0: Bundesinnenminister Dobrindt. Dann habe er mit einem Messer auf zwei 13-jährige Mädchen eingestochen. Beide seien schwer verletzt worden. Das Motiv des ehemaligen Schülers des Schongauer Gymnasiums ist noch unklar. Der Bundestag hat am Abend über mehr digitale Befugnisse für Bundeskriminalamt und Polizei beraten. Justizministerin Hubich von der SPD warb für das neue Gesetz, das auch den Einsatz von KI-Technologie ermöglichen soll. Aus Berlin Christina Nagel.
1: Aus Sicht der Justizministerin wäre es zeitgemäß, wenn Software verwendet werden dürfte, die mit Hilfe künstlicher Intelligenz Daten aus verschiedenen Quellen analysiert und verknüpft. Alles natürlich in engen Grenzen, unter Wahrung der Grundrechte, wie Justizministerin Hubich betont. Die Opposition sieht das anders. AfD, Grüne und Linke haben verfassungsrechtliche Bedenken. Sie warnen vor einer Einschränkung von Bürger- und Freiheitsrechten.
0: Das waren die Nachrichten. Das Wetter in Deutschland. Häufig trocken, an den Alpen letzte Schauer bei 17 bis 9 Grad. Tagsüber freundlich, im Nordwesten mehr Wolken und etwas Regen bei bis zu 19 Grad auf Sylt und 33 Grad am Oberrhein. Am Freitag viel Sonne, im Norden und Osten ein paar Wolken und etwas Regen, 21 bis 35 Grad. Es ist 2.03 Uhr.
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3: Mit einer Gefahrenmitteilung für die Gemeinde Swisttal. In Olheim brennt eine Müllverwertungsanlage. Dadurch kommt es zu Geruchsbelästigung und Rauchniederschlag. Außerdem können Brandgase austreten. Gesundheitliche Beeinträchtigungen können nicht ausgeschlossen werden. Schließen Sie Fenster und Türen und schalten Sie die Lüftung und Klimaanlagen ab. Bitte meiden Sie das betroffene Gebiet. Die A3 Nürnberg Richtung Passau ist in Höhe Oberölsbach wegen einer Nachtbaustelle bis 6 Uhr gesperrt. Die Umleitung führt über die U43. Die A5 Karlsruhe Richtung Frankfurt ist zwischen Hirschberg und Kreuz Weinheim wegen Fahrbahnausbesserungen bis 6 Uhr gesperrt. Die Umleitung führt über die U59 oder weiträumig über die A6 und A67. Die A27 Bremen-Bremerhaven ist zwischen Bremen-Sebalsbrück und Überseestadt in beiden Richtungen wegen eines Schwertransports bis 5 Uhr gesperrt. Die A42 Kamp-Lindfort Richtung Dortmund ist zwischen Oberhausen-Zentrum und Kreuz-Essen-Nord wegen Brückenarbeiten bis 5 Uhr gesperrt. Und letzte Meldung, die A45 Hagen Richtung Gießen ist zwischen Hagen-Süd und Lüdenscheid-Nord nach einem Unfall gesperrt.
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3: Aus dem Studio von NDR Info in Hamburg, mein Name ist Ben Wozny. Hallo, schön, dass Sie dabei sind. Ein Mann bewegt aktuell Menschen, Weltpolitik, Staatenlenker, ja, und die Nachrichten wie kaum ein zweiter. Die Rede ist von Donald Trump. Auch der NATO-Gipfel im türkischen Ankara stand ganz im Zeichen des US-Präsidenten. Denn noch bevor gestern der letzte Tag des Treffens begann, gab es Meldungen über neue Angriffe. US-Soldaten haben Ziele im Iran beschossen und ganz aktuell hat Trump in den sozialen Medien mehrere Videos von den jüngsten Angriffen auf den Iran veröffentlicht. Aktion und Reaktion sind selten weit voneinander entfernt. Auch der Iran reagierte mit Angriffen auf die Golfstaaten. Von Waffenruhe kann also keine Rede mehr sein. Eine Situation, die nicht nur den NATO-Gipfel bewegt. Es gab viele Themen in Ankara. Benjamin Großkopf fasst zusammen und stellt vor allem die entscheidende Frage.
4: NATO-Generalsekretär Mark Rutte hat heute wieder eines unter Beweis gestellt. Er beherrscht den Superlativ.
5: Wir haben hier in Ankara gerade einen enorm erfolgreichen NATO-Gipfel abgeschlossen. Es herrschte ein starkes Gefühl der Geschlossenheit.
4: Und schon im nächsten Satz erwähnt Rutte den Mann, der für all das verantwortlich sein soll, zumindest wenn man dem NATO-Generalsekretär glaubt.
5: Die NATO-Verbündeten haben sehr nachdrücklich die Führung von Präsident Trump begrüßt, die dieses Bündnis wandelt und es stärker macht.
4: Rutte ist routiniert darin, Trump so zu charmieren, dass er dem Bündnis nicht von der Fahne geht, ob er damit Erfolg hat. Trump hat die Sitzung der Staats- und Regierungschefs heute nicht gesprengt, wie mancher vorher befürchtet hatte, und sorgte trotzdem dafür, dass wenig über die erfolgreich verhandelte Abschlusserklärung des Gipfels gesprochen wurde, sondern vor allem über Donald Trump, der sich kurz vor Beginn der Sitzung mit den anderen Staats- und Regierungschefs an genau denen abarbeitete.
5: Ich bin sehr verärgert über die NATO. Darüber, dass wir viel, viel zu viel zahlen. Milliarden und Abermilliarden Dollar, zu viel. Das ist unfair, denn wir beschützen sie. Wir beschützen sie also, aber sie sind nicht für uns da.
4: Die Liste der Vorwürfe wurde lang und länger. Zu wenig finanzieller Invest in Rüstung und Verteidigung, zu wenig Engagement im Iran-Konflikt, dafür zu viel Schutz für Grönland, auf das die USA immer noch Anspruch hätten. Spanien sei am schlimmsten, deswegen würden jetzt alle Handelsbeziehungen mit dem NATO-Partner gekündigt und immer wieder Iran. Ist die Feuerpause nach gegenseitigem Beschuss seit gestern Abend endgültig vorbei?
5: Für mich? Ich glaube, es ist vorbei. Ich will nichts mehr mit diesem Abschaum zu tun haben. Weißt du, was Abschaum ist? Das sind kranke Menschen. Sie werden von kranken Menschen angeführt.
4: Gipfelteilnehmer berichten glaubhaft, dass Trump seine Schimpfkanonaden im Saal nicht wiederholt hat. Und so konnten NATO-Generaloptimist Rutte und seine eifrigsten Verbündeten Erfolg vermelden. Gipfelerklärung verabschiedet. Bekenntnis zu Artikel 5, also dem Bekenntnis, ein Angriff auf einen ist der Angriff auf alle. Die europäischen Verbündeten, immerhin 30 von 32, übernehmen mehr Verantwortung. Und Trump hat ihnen offensichtlich geglaubt, dass sie ihre Investitionen in Rüstung und Verteidigung wie vereinbart hochfahren. Vorne dran, auch dank schuldenfinanziertem Sondervermögen, Deutschland und Bundeskanzler Friedrich Merz.
6: Die NATO ist mit dem heutigen Tag europäischer denn je und doch bleibt sie transatlantisch fest verankert. Sie bleibt unerreicht stark und vor allem sie bleibt einig.
4: 6 Punkte umfasst die Abschlusserklärung insgesamt, darin die angekündigte Unterstützung für die Ukraine, 140 Milliarden Euro insgesamt für dieses und kommendes Jahr für militärische Ausrüstung, Unterstützung, Ausbildung. Der ukrainische Präsident Zelensky hatte hier in Ankara mehr gefordert, mehr Luftabwehrmunition zum Beispiel und eine Aufnahme in die NATO. Das weiß auch Friedrich Merz, der noch einmal betonte, Deutschland bleibe entschiedener Unterstützer der Ukraine. Aber auch Merz kam an diesem Tag nicht an den Auftritten von Donald Trump vorbei und kleidete seine Erleichterung in eine Anekdote aus der Arbeitssitzung.
6: In seinem Schlussstatement kam der Satz vor, der mich persönlich etwas überrascht, aber auch sehr gefreut hat. There is a feeling of love in the air. Also das ist ein Schlusssatz, mit dem man, glaube ich, einen solchen NATO-Gipfel, der unter so medial auch schwierigen Vorzeichen stand, gut abschließen kann.
4: Der Abschluss eines denkwürdigen Tages in Ankara, der zwischen Liebe in der Luft und Wut auf die ganze Welt offensichtlich sämtliche Emotionen enthielt, die Politik bei Politikern erzeugen kann.
3: Marc Overhaus von Stiftung Wissenschaft und Politik forscht zur Außen- und Sicherheitspolitik der USA. Meine NDR-Kollegin Birgit Langhammer hat mit ihm gesprochen und zunächst gefragt. Trump erklärt das Rahmenabkommen mit dem Iran für beendet. Das US-Militär fliegt neue Attacken. Sind das nun wieder Drohgebärden oder ist das eine neue Stufe der Eskalation?
7: Das ist auf jeden Fall jetzt wieder eine neue Eskalationsstufe und das zeigt eben das Grundproblem, dass die Position der USA und Iran sehr weit auseinander liegen, vor allen Dingen was die längerfristigen Herausforderungen angeht mit Blick auf das iranische Atomprogramm. Und jetzt haben sozusagen beide Seiten immer wieder auch Drohgebärden hochgefahren und das ist jetzt eskaliert. Ob das das letzte Wort ist, dass jetzt diese Feuerpause, die 60-Tage-Periode für beendet erklärt wird von den USA, das wage ich zu bezweifeln. Gleichzeitig hat der Trump auch gesagt, dass die Unterhändler weiter verhandeln sollen, auch auf amerikanischer Seite. Also man muss jetzt einfach mal schauen, was davon jetzt Theaterdonner ist. Aber es ist auf jeden Fall eine Eskalation.
8: Der deutsche Bundesaußenminister Johann Badefuhl von der CDU hatte auch Verständnis gezeigt heute für diese jüngsten US-Angriffe auf Ziele im Iran. Zitat: Der Iran muss jetzt wirklich verstehen, dass ernsthaft zu verhandeln ist. Aber was ist Ihre Einschätzung? Wird man das denn erreichen, wenn Trump auch gleichzeitig sagt, Iraner seien Abschaum, es sei Zeitverschwendung, mit dem Regime zu reden?
7: Also Trump hat ja auch in früheren Phasen schon sehr, sag mal, krasse Sachen über Iran gesagt und über die iranischen Unterhändler und damit, was er mit dem Iran alles machen wollte. Und ich glaube, da hat sich jetzt so ein gewisses Maß an Routine ausgebreitet, dass man nicht alles, was der Präsident sagt, dann für bare Münze nimmt und dann eben trotzdem weiter verhandelt, sowohl auf amerikanischer als auch auf iranischer Seite. Insofern würde ich da bei dieser Rhetorik von Trump jetzt mal abstrahieren. Das kennen wir mittlerweile. Entscheidend ist ja die Frage, ob es dann zu weiteren Verhandlungen kommt, ob die Konflikte ausgeräumt werden können oder nicht.
8: Und was sagen Sie zu dieser Gleichzeitigkeit? Also war das wohl bewusst, Iran jetzt genau jetzt anzugreifen? Hätte man da nicht auch noch 48 Stunden warten können? Oder sollte eben diese Eskalation auch während des Gipfels das NATO-Treffen mit beeinflussen?
7: Das Bemerkenswerte oder das Wichtige auch an der Eskalation Iran jetzt im Zusammenhang mit dem NATO-Gipfel in Ankara ist ja, dass es im Grunde genommen klar geworden ist, dass die Choreografie dieses NATO-Gipfels im Grunde genommen gesprengt worden ist. Also Mark Rutte, der Generalsekretär und sagen auch die Regierungschefs aus den europäischen NATO-Staaten haben ja sehr stark darauf seit Wochen im Grunde hingearbeitet, dass sozusagen die NATO auf politischer Ebene abgeschirmt wird, möglichst von den Konflikten, dass sozusagen der Maschinenraum der Allianz, die operative Ebene vom Streit auf der Brücke, sage ich mal, von der politischen Ebene weitgehend abgeschirmt wird und dann sozusagen die NATO den Kurs hält, dass man ein sehr kurzes NATO-Kommuniqué hat, aber ansonsten sich auf Themen eher konzentriert, wo Konsens besteht, auf die Steigerung der europäischen Verteidigungsausgaben insbesondere. Und das ist jetzt hat überhaupt nicht funktioniert. Also Trump hat sozusagen diese ganze Choreografie wieder zunichte gemacht mit Blick auf Iran, aber natürlich auch das Thema Grönland und jetzt auch seine Äußerungen zu Spanien haben einfach gezeigt, dass das nicht funktioniert hat und jetzt eben doch der ganze Gipfel wieder von diesen Streitthemen dominiert wird.
8: Aber, Herr Oberwas, wir hören ja auch von Gipfelteilnehmenden, dass es da zwei Trump-Gesichter gibt. Also der eine, der sehr harsch nach außen auftritt. Sie haben gerade gesagt, gegen Spanien wettert er, man will eigentlich keinen Handel mehr mit Spanien betreiben, muss man gucken, wie weit das geht. Spanien ja auch EU-Mitglied. Und auf der anderen Seite aber wohl hinter den Kulissen, dass er gesagt hat, die USA bleiben bei der NATO. Wie schwer ist es jetzt also wirklich, da einen Kurs abzulesen?
7: Mein Eindruck ist, dass die Herangehensweise zunehmend ist, also insbesondere die Herangehensweise der europäischen NATO-Staaten und europäischen NATO-Regierungen, den Trump-Faktor, soweit es irgendwie geht, auszuklammern und sich langfristig auf die eigentliche Aufgabe zu konzentrieren. Und die lautet eben, wie kann die NATO effektiv insbesondere Abschreckung und Verteidigung gegenüber Russland erreichen mit deutlich weniger US-amerikanischen Beiträgen. Das ist die zentrale Herausforderung. Darauf konzentriert man sich. Das, was Trump jetzt jeweils sagt oder welche Äußerungen er tätigt oder nicht tätigt, das kann man einfach nicht berechnen. Damit kann man nicht wirklich kalkulieren. Insofern konzentriert man sich auf diese langfristige Herausforderung. In die Richtung gehen ja auch die zahlreichen Rüstungsabkommen, die am Rande des Ankara-Gipfels jetzt abgeschlossen worden sind, die darauf abzielen, ganz wesentlich auch auf europäischer Seite Lücken zu schließen, die die USA in den nächsten Jahren wahrscheinlich reißen werden. Insofern glaube ich, ist das der richtige Ansatz zu sagen, wir versuchen jetzt mal von Trump zu abstrahieren. Dieser Gipfel wird auch vorbeigehen und wir konzentrieren uns auf die langfristige Herausforderung. Mehr europäische Verteidigung mit weniger Amerika.
3: Sagt Marco Overhaus, Politikwissenschaftler von der Stiftung Wissenschaft und Politik.
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3: Die italienische Großbank UniCredit möchte die Deutsche Commerzbank übernehmen und kommt ihrem Ziel auch tatsächlich immer näher. Nach eigenen Angaben sicherte sie sich bereits 44% der Anteile, Übernahme also nur knapp verfehlt. Die Commerzbank selbst, der Bund und die Gewerkschaft Verdi lehnen eine Übernahme allerdings ab. Das vor allem wegen der möglichen Folgen für die Beschäftigten. Darüber hat mein HR-Kollege Werner Schlierike mit Kevin Voss gesprochen. Er ist Commerzbank-Unternehmensbetreuer bei Verdi. Er hat ihn gefragt, was gegen einen neuen europäischen Champion aus Commerzbank und UniCredit einzuwenden ist.
9: Wir reden ja hier auf gar keinen Fall von einem europäischen Banken-Champion, sondern wir reden ja davon, dass die UniCredit die Hypovereinsbank mit der Commerzbank verschmelzen möchte und damit einfach den Einfluss im deutschen Markt ausbauen möchte und keinesfalls ein europäisches Institut bilden möchte.
10: Sie warnen vor massiven Arbeitsplatzverlusten bei der Commerzbank. Von welchen Zahlen gehen Sie denn davon aus? Welche Bereiche sehen Sie da besonders betroffen?
9: Also wir gehen definitiv von einem Personalabbau jenseits der 10.000 Arbeitsplätze aus, die abgebaut werden würden. Wir sehen natürlich insbesondere die zentralen beider Institute, also Commerzbank in Frankfurt, als auch der Hypovereinsbank in München und natürlich auch wahnsinnige Einschnitte im Filialnetz, insbesondere dort, wo sich beide Institute überschneiden. Genau, das sind die Bereiche, wo wir die meisten Einschnitte erwarten würden.
10: Nun ist es aber doch nicht so, dass wenn die Commerzbank unabhängig bliebe, dass sie gefeit wären vor Arbeitsplatzverlusten, Arbeitsplatzabbau, wie die jüngste Vergangenheit gezeigt hat. Was macht sie so sicher, dass die Welt dann eine bessere wäre?
9: Also erstens mal reden wir quantitativ nochmal von einer deutlich, deutlich höheren Zahl. Die hatte ich ja gerade genannt, also jenseits der 10.000 Arbeitsplätze. Und zweitens ist es so, dass die Vereinbarungen, die Betriebsrat und Gewerkschaft Verdi mit der Commerzbank getroffen hat, so aussehen, dass niemand gegen den eigenen Willen den Arbeitsplatz verliert, sondern nur Menschen gehen, die auch wirklich gehen wollen und ein Stück weit auch, wo es ein, sagen wir mal, ein Match gibt. Ja.
10: Was erwarten Sie denn in dieser Situation vom Vorstand und vom Aufsichtsrat?
9: Ja, wir erwarten, dass sie die Beschäftigten, die aus unserer Sicht die meisten Anteil dazu beibringen, ganz stark im Fokus behalten und nicht nur auf die Aktionäre, auf die Interessen der Aktionäre schauen, sondern eben vor allem auf die Beschäftigten, die jetzt natürlich auch warten, wie das Management sich verhält.
10: Die Bundesregierung nennt das Vorgehen von UniCredit aggressiv und feindlich und will ihre Anteile nicht verkaufen. Der Bund hält ja weiterhin rund 12% an der Commerzbank. Welche Rolle sehen Sie beim Staat? Sollte der Staat hier stärker auftreten, obwohl der ja nicht immer im Ruf steht, ein guter Unternehmer erstmal zu sein? Sollte der Staat sich trotzdem hier einmischen?
9: Absolut. Der Staat sollte hier definitiv ein Interesse daran haben, weil die Commerzbank eine der stärksten Mittelstandsfinanzierer ist. Also hat ein ureigenes Interesse, um auch die Wirtschaftsthemen besser in den Griff zu bekommen. Im Übrigen haben sie auch eine Verantwortung für die Beschäftigten der Commerzbank. Also sind Anteilseigner mit circa 12%. Und deswegen muss der Staat da definitiv rein. Und im Übrigen bleibt auch übrig, dass UniCredit faul spielt.
10: Inwiefern faul spielt?
9: Naja, man suggeriert hier, dass die Aktionäre alle das Angebot reihenweise angenommen haben, aber in Wirklichkeit sind es ja verpartnerte Banken, die über Derivate die Anteile an die UniCredit gebracht haben und das ist aus unserer Sicht völlig daneben und ein völliges Foulspiel.
10: Die italienische Bank könnte ja versuchen, über die nächste Hauptversammlung, so fürchten einige oder erwarten einige, mehr Einfluss zu bekommen, bis hin zu einem Austausch des Managements bei der Commerzbank. Bereitet man sich da bei Verdi auf einen Machtkampf vor?
9: Ja, also wir haben ja gemeinsam, Verdi und Betriebsrat, eine Transformationsvereinbarung mit dem Vorstand geschlossen. Diese Transformationsvereinbarung hat klare Regeln. Der gilt bis 2030 und sollte die UniCredit wirklich Kontrolle übernehmen und daran was ändern möchte, dann müssen sie erst mal mit uns sprechen und wir werden uns sehr deutlich aufstellen, um die Beschäftigteninteressen zu schützen und zu wahren.
10: Gehen Sie davon aus, dass Sie tatsächlich noch etwas ändern können oder ist dieser Zug nicht längst abgefahren?
9: Das ist schwer zu beantworten, das können wir gerade nicht sagen. Wir erwarten vom Staat sozusagen, dass er die 12% hält. Wir erwarten von den Kontrollbehörden, BaFin, EZB, dass sie den Fragestellungen rund um das Thema Marktmanipulation jetzt deutlich nachgehen. Und über den Schritt kann durchaus auch nochmal eine Veränderung eintreten, wenn herauskommt, dass die UniCredit mit nicht zulässigen Mitteln in diese Position gekommen ist, in der sie jetzt ist.
3: Sagt Kevin Voss, er ist Commerzbank-Unternehmensbetreuer bei Verdi. Das Amt des Polizeibeauftragten gibt es in Deutschland noch nicht allzu lange, geschaffen von der Ampelkoalition und damals auch umstritten. Inzwischen aber hat sich eben dieser Polizeibeauftragte des Bundes als Kummerkasten für Beamte und Bürger etabliert. Und Kummer gibt es viel. Aktuell geht es um die Kontrollen an den deutschen Grenzen. Sie sorgen schon seitdem es sie wieder gibt für Diskussionen. Gerade jetzt im Sommer, in der Urlaubszeit. Es staut sich immer wieder. Und den Frust bekommen dann die ab, die dort im Einsatz sind. Die rund 14.000 Polizistinnen und Polizisten. Viele von ihnen beklagen eine hohe Arbeitsbelastung durch Überstunden. Und da sind wir wieder beim Polizeibeauftragten, denn das alles stellt er in seinem Jahresbericht fest und damit gleichzeitig die Verhältnismäßigkeit in Frage. Philipp Eckstein war bei der Vorstellung des Berichts dabei und hat den Bundesinnenminister gefragt, was er dazu sagt.
11: Grenzkontrollen. Eigentlich sollten die im europäischen Schengen-Raum nur in Ausnahmefällen stattfinden, so die Regeln. Faktisch sind sie aber schon länger wieder Alltag, auch in Deutschland. An der Grenze zu Österreich wird seit 2015 kontrolliert, an den Grenzen zu Polen, Tschechien und der Schweiz seit 2023. Und seit September 2024 gibt es an allen deutschen Grenzen wieder Kontrollen. Im Mai 2025 verschärfte die neue Bundesregierung dann noch einmal den Kurs. Bundesinnenminister Alexander Dobrindt von der CSU ordnete mehr Kontrollen an und mit Ausnahmen auch die Zurückweisung von Asylsuchenden.
12: Die Grenzkontrollen sind hochwirksam,
11: sagt Dobrindt jetzt im Gespräch mit dem ARD-Hauptstadtstudio. Er reagiert damit auf die Kritik von Uli Grötsch. Der ehemalige SPD-Abgeordnete ist Polizeibeauftragter des Bundes.
13: Das mit den Überstunden ist ein Thema. Mir geht es aber vor allem um die Einsatzbelastung, also um den Umstand, dass du nicht mehr aus den Stiefeln kommst, sondern dass du von dem Nachteinsatz am 1. Mai direkt an die Kontrollstelle fährst, von dort aus zum nächsten Fußballspiel und dann aber wieder schnell zurück an die Kontrollstelle.
11: Das sei auf Dauer vor allem für die Bereitschaftspolizei nicht leistbar, so Grötsch. Er verweist darauf, dass bis zu 14.000 Beamtinnen und Beamte bei den Grenzkontrollen im Einsatz seien. Und das, obwohl die Zahl der Asylsuchenden in den vergangenen Jahren deutlich zurückgegangen ist.
13: Ich glaube schon, dass die Entwicklung der Zahlen wenigstens mal Anlass dazu geben muss, dass man sich darüber mal Gedanken macht.
11: Der Polizeibeauftragte Grötsch sagt allerdings auch,
13: ich bin nicht zwingend der Meinung, dass man die Grenzkontrollen komplett einstellen sollte.
11: Es gäbe auch andere Möglichkeiten, mit weniger Personal die Grenzen zu kontrollieren, sagt Grötsch. Bundesinnenminister Dobrindt hält davon wenig. Die Kontrollen seien wirksam, bekräftigt er.
12: Nicht nur an der Zahl der Zurückweisungen ist das deutlich erkennbar, auch an der Zahl der Haftbefehle, die vollstreckt werden konnten, die bisher nicht vollstreckt waren, an der Zahl der festgenommenen Schleuser. Also von daher, der Beweis ist erbracht, wir haben effektive Grenzkontrollen.
11: Aktuell sind die Kontrollen noch bis Mitte September bei der EU angemeldet. Ob sie erneut verlängert werden, wollte Dobrindt auf Nachfrage nicht konkret beantworten. Er sagt aber,
12: die Grenzkontrollen laufen weiter und wir müssen auch davon ausgehen, dass wir sie noch eine Zeit lang brauchen.
11: Allerdings wächst der Druck. Die EU-Kommission hat zuletzt mehrere Staaten, darunter Deutschland, aufgefordert, die Grenzkontrollen auslaufen zu lassen. Hinzu kommt, mehrere Verwaltungsgerichte haben bereits einzelne Kontrollen an den Grenzen als rechtswidrig eingestuft. Vergangene Woche in gleich drei konkreten Fällen. Das Bundesinnenministerium hat angekündigt, gegen diese Gerichtsurteile Berufung einzulegen.
3: Bayern ist beliebt, ganz konkret der Raum Aschaffenburg. Das allerdings freut dort nicht jeden, denn wenn sich eine neue Ameisenart rasant ausbreitet, dann hat die Gastfreundschaft auch Grenzen. Und das aus gutem Grund. Die große Drüsenameise richtet große Schäden an. In einem Stadtteil von Aschaffenburg sowie dem unterfränkischen Hüsbach gehen die Verantwortlichen nun gegen die lästigen Zugezogenen vor. Albrecht Rau berichtet.
14: Rainer Müller vom Bauhof Hüsbach steht mit den Mitarbeitern des Elektrizitätswerks vor dem Stromkasten am Friedhof. Hier krabbelt sie rum, die große Drüsenameise. Hat sie schon Schaden im Stromkasten angerichtet?
15: Können wir aufmachen?
16: Da sieht man noch nichts? Okay. Und da unten drin, was ist da unten drin? Jan, wie ist denn das da unten drin? Ist das hohl?
15: Der Hund kann nur einen Schraubenzieher.
16: Dann gucken wir mal rein. Ne?
14: Glück gehabt. Tapinoma Magnum hat hier noch nicht zugeschlagen, bei manchem Bewohner in der Nähe aber schon.
16: Der hat eine alte, abgeklemmte Klingel in seiner Wand. Und diese Klingel kriegt ja Strom. Und der Strom liegt in einem Kabelkanal. Und da sind die quasi von außen in diese Klingel rein und über den Kabelkanal ins Haus rein.
14: Welche großen Schäden die kleine Ameise anrichten kann, sehen wir auf dem Friedhof nebenan.
16: Die arbeiten dieses sandige Material raus und nutzen diesen Hohlraum für das Ausbrüten ihrer Eier. Die schaffen immer mehr Material raus, dass halt früher oder später das Fundament so unterhöhlt ist, dass es anfängt, sich zu setzen.
14: Was die große Drüsenameise von den heimischen Arten unterscheidet und warum sie eine Gefahr ist, erklärt Ameisenexperte Melvin Opolka von der Universität Bayreuth.
17: Tapinoma magnum formt riesige Kolonien von Hunderttausenden bis zu Millionen von Tieren. Sie sind polygyn, das bedeutet, sie haben viele Königinnen. Also wir sprechen da von vielen hundert Königinnen. Und sie sind polydom, das bedeutet, sie haben viele Nester. Und diese Nester oder diese Kolonien arbeiten auch zusammen.
14: Wo sich die Kolonien verstecken, wissen die Bauhofmitarbeiter in Hösbach mittlerweile ganz genau.
16: Hier sieht man ja ganz gut die Aktivität, dass sie hier reingehen. Und ich könnte mir vorstellen, wenn wir jetzt da ein bisschen bohren, dass die dann richtig raushuschen und aggressiv werden, dass hier jetzt richtig gleich Alarm ist.
14: Eingefallen ist die große Drüsenameise über Hessen nach Nordbayern. Doch wird sie hier Halt machen oder sich über ganz Bayern ausbreiten?
17: Die Gefahr besteht auf jeden Fall. Vielleicht ausgenommen der Alpenraum, der dann doch irgendwann zu kühl für die Art wird. Das Problem ist, dass die Art mit Pflanzen verschleppt wird, also Baumschulen, Baumärkte, die zum Beispiel Olivenbäume aus Italien oder aus Südfrankreich verkaufen.
14: In Hösbach wird mit 120 Grad heißem Wasser, in Aschaffenburg zusätzlich noch mit Nematoden, also Fadenwürmern, bekämpft. Ob man damit die große Drüsenameise eindämmen kann, werden die nächsten Wochen zeigen.
3: Im Raum Aschaffenburg breitet sich also eine neue Ameisenart aus, die große Drüsenameise. Albrecht Rau berichtete.
2: Sport.
18: Und den gibt's mit Irina Gneb. Alexander Zverev hat zum ersten Mal das Halbfinale in Wimbledon erreicht. Der deutsche Tennisprofi setzte sich im Viertelfinale souverän in drei Sätzen gegen Angstgegner Taylor Fritz aus den USA durch. Das Ganze vor den Augen von Ina Kast.
19: Da stand er beim Siegerinterview und strahlte. Ich wusste, dass ich ein fast perfektes Match spielen muss, um Taylor zu schlagen, und ich denke, das habe ich geschafft. Zverev hat auch darüber gesprochen, dass er gegen Fritz zuvor 2 Jahre lang nicht gewinnen konnte. Natürlich sei das in seinem Kopf gewesen. Umso bemerkenswerter, wie Zverev dieses Viertelfinale gespielt hat. Der Deutsche hat deutlich mehr erste Aufschläge ins Feld gebracht als sein Gegner, vor allem wenn er unter Druck stand. Auch wenn man mit dem Begriff Machtdemonstration vorsichtig umgehen sollte, genau das war die Leistung von Alexander Zverev. Durch den glatten Dreisatzsieg hat Zverev nun erstmals das Halbfinale in Wimbledon erreicht. Am Freitag geht es für den Deutschen dann gegen den Überraschungsspieler des Turniers, Arthur Ferry. Der Brite war vor dem Turnier außerhalb der Top 100 der Weltrangliste und ist mit einer Wildcard nun bis in die Runde der letzten 4 vorgedrungen. In seinem Viertelfinale auf dem Center Court besiegte er den favorisierten Flavio Corbolli aus Italien. Bei den Frauen sind die Ukrainerin Marta Kostyuk und Linda Noskova aus Tschechien ins Halbfinale gekommen. In der Doppelkonkurrenz ist das deutsche Duo Kevin Krawitz und Tim Pütz nur noch ein Sieg vom Endspiel entfernt.
18: Genau wie Zverev, der darüber spricht, was ihm das in Wimbledon bedeutet.
20: Ich habe auch, bevor ich einen Grand Slam gewonnen habe, ich habe immer gesagt, ich habe ein wunderschönes Leben. Ich liebe das, was ich tue. Ich liebe es, Tennis zu spielen. Das ist ein Traum vom kleinen Jungen, auf den größten Bühnen der Welt zu stehen. Ja, das hat sich nicht verändert.
18: Ganz nah dran am Traum vom Etappensieg bei der Tour de France war Max Kanter. Der deutsche Radprofi wurde auf der 5. Etappe beim Sieg des Niederländers Olaf Koy 2. Frage an unseren Radsportexperten Holger Gerska: Wie stark war sein Auftritt?
21: Ja, es war ein starker Auftritt von Max Kanter, keine Frage. Das war sein allererster Massensprint bei einer Tour de France. Er hat die Erfahrung von der Spanien-Rundfahrt und auch vom Giro d'Italia, aber so Tour-Massensprints werden nochmal ganz anders gefahren. Und so war das auch in den Straßen von Po. Ganz viel Hektik, aber auch eine sehr kluge Sprintvorbereitung seiner Mannschaft. Und er hatte auch eine relativ gute Endgeschwindigkeit. Natürlich kein Vergleich zum heutigen Etappensieger, zu Olaf Koy, aber es war trotzdem ein starker Auftritt von Max Kanter in diesem Finale. Und natürlich wird er sich Hoffnung machen, bei den verbleibenden 4 möglichen Massensprints hier sogar eine Etappe zu gewinnen.
18: Und damit kommen wir zum Fußball. Ausnahmsweise nicht mit dem Blick zur WM in den USA, Kanada und Mexiko, denn da ist ja der erste spielfreie Tag des Turniers. Wir schauen zum Weserstadion, wo Bundesligist Werder Bremen seine Heimspiele austrägt. Dort ist eine Tribüne teilweise eingestürzt. Heiko Neugebauer mit den Einzelheiten.
22: Beim Austauschen der Fensterscheiben in den VIP-Logen unterhalb des Blocks sei unbeabsichtigt eine tragende Säule beschädigt worden. Das teilt Hans-Jürgen Otto, Geschäftsführer der Bremer Weserstadion GmbH, mit. Einsturzgefahr für weitere Tribünenteile bestehe nicht. Auch seien keine Personen zu Schaden gekommen. Man analysiere die Situation und hoffe, den Schaden so schnell wie möglich beheben zu können. Im Sitzplatz Block 53, oberhalb des Marathontors, waren die untersten 4 Reihen mittig eingesackt. Der Vorfall steht also in keinem Zusammenhang mit den aktuellen Baumaßnahmen im Stadion, wo gerade eine neue Rasenheizung verlegt wird.
18: Und zum Abschluss noch der Blick zum Fußball-Nachwuchs. Die deutsche U19 hat bei der EM in Wales das Finale erreicht und darf nun vom 3. Titelgewinn träumen. Das DFB-Team setzte sich im Halbfinale durch ein spätes Tor mit 2:1 gegen die Ukraine durch. Im Finale wartet nun Rekordsieger und Favorit Spanien. Den letzten EM-Titel feierten die deutschen Nachwuchsfußballer 2014.
3: Der Sport war das. Vielen Dank, Irina Gneb.
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0: Um 2.30 Uhr mit Ronald Lessig. Zum Abschluss des NATO-Gipfels in der türkischen Hauptstadt Ankara haben die Staats- und Regierungschefs der 32 Mitgliedstaaten eine gemeinsame Abschlusserklärung unterschrieben. NATO-Generalsekretär Rutte wertete das Treffen als Erfolg. Das Bündnis sei geschlossen und stärker als je zuvor, sagte er. Aus Ankara Thomas Spickhofen.
23: Von einer neuen NATO und einem Geist von Ankara spricht Bundeskanzler Merz, von einer unglaublichen Liebe im Raum US-Präsident Trump. Vor dem Gipfeltreffen hatte Trump mit scharfen Worten gegenüber den Partnern zunächst noch einen anderen Ton gesetzt. In der gemeinsamen Schlusserklärung aber bekennen sich alle 32 Mitglieder unverbrüchlich, wie es heißt, zu Artikel 5 der Beistandsverpflichtung. Russland wird in dem Text als langfristige Bedrohung bezeichnet. Der Ukraine sichert die Allianz ihre unerschütterliche Unterstützung zu.
0: Russland hat die Zusagen des NATO-Gipfels an die Ukraine als verantwortungslos kritisiert. Das Außenministerium in Moskau erklärte, die europäischen Staaten bereiteten sich auf einen bewaffneten Konflikt mit Russland vor. Es spricht von einer Militarisierung des europäischen Kontinents. Moskau warnte, die Entscheidungen der NATO könnten in eine Katastrophe münden. Die deutschen Ermittlungsbehörden sollen im Kampf gegen Terrorismus und Schwerkriminalität technologisch aufgerüstet werden. Der Bundestag hat dazu am Abend erstmals über einen Gesetzentwurf beraten. Demnach sollen die Bundespolizei und das Bundeskriminalamt automatisiert zum Beispiel Fahndungsfotos mit Bildern auf Social Media abgleichen dürfen, die öffentlich gepostet wurden. AfD, Grüne und Linke befürchten, dass ein solcher biometrischer Online-Bildabgleich zu stark in die Grundrechte eingreift. Um die Bundeswehr auch im Weltraum kriegstüchtig zu machen, sollen bereits im kommenden Jahr 4 deutsche Testsatelliten ins All gebracht werden. Das geht aus vertraulichen Dokumenten hervor, die WDR, NDR und SZ einsehen konnten. Aus Köln, Andreas Braun.
1: Erstmals sollen deutsche Satelliten in der Lage sein, andere Satelliten auszuspionieren und sogar zu stören. Etwa durch elektromagnetische Angriffe sollen fremde Satelliten zum Beispiel daran gehindert werden können, Aufklärung der Erdoberfläche oder anderer Objekte im Weltraum zu betreiben. Es gehe darum, aufzuzeigen, ob und wie es möglich ist, Satelliten in einem kurzen Zeitfenster zu beschaffen, sicher in den Orbit zu bringen und dort zu betreiben. Das Verteidigungsministerium hat die Pläne auf Anfrage bestätigt.
0: Das Wetter in Deutschland. Häufig trocken, an den Alpen letzte Schauer bei 17 bis 9 Grad. Tagsüber freundlich, im Nordwesten mehr Wolken und etwas Regen, bei 19 Grad auf Sylt und 33 Grad am Oberrhein. Am Freitag viel Sonne, im Norden und Osten ein paar Wolken und etwas Regen bei bis zu 35 Grad. Am Samstag sonnig bis 36 Grad. Das waren die Nachrichten.
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3: Mit einer Gefahrenmitteilung für die Gemeinde Swisttal. In Ollheim brennt eine Müllverwertungsanlage. Dadurch kommt es zu Geruchsbelästigung und Rauchniederschlag. Außerdem können Brandgase austreten. Gesundheitliche Beeinträchtigungen können nicht ausgeschlossen werden. Schließen Sie Fenster und Türen und schalten Sie Lüftungen und Klimaanlagen ab. Bitte meiden Sie das betroffene Gebiet. Ansonsten keine neuen aktuellen Meldungen. Weiterhin gute Fahrt.
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3: Wer künstliche Intelligenz nutzt, hat die Wahl zwischen verschiedenen Sprachmodellen. Die meisten kennen ChatGPT oder Google Gemini. Aber welches Modell ist für welches Bedürfnis das Beste? Und wie sinnvoll ist es, große KI-Unternehmen auch in Europa anzusiedeln? Das sind zwei Fragen, die unsere KI-Podcast-Redaktion erreicht haben. Gregor Schmalzried und Marie Kilk versuchen, einige davon Ihnen zu beantworten. Und zwar jetzt.
4: Marie, lass uns doch anfangen mit der E-Mail von Lea. Ich habe Lea hier ein bisschen stellvertretend rausgeholt aus unserem E-Mail-Postfach. Wir haben nämlich einige Fragen zu genau diesem Thema bekommen. Lea schreibt, sie nutzt den Podcast gerne als Mini-Fortbildung für ihre Arbeit als Lehrerin, was uns natürlich sehr freut. Und sie hat jetzt eine neue KI-Plattform zur Verfügung, bei der es verschiedene Large-Language-Modelle zur Auswahl gibt. Also sie nennt einige Beispiele. GPT-5 ist dabei, Llama 3, Mistral, Gemini und noch ein paar weitere. Und sie sagt, sie ist sich gar nicht sicher, welche KI sich jetzt eigentlich für welche Aufgabe nutzen soll.
5: Ja, das ist tatsächlich eine Frage, die man öfter hört. Das Wichtige für die meisten Leute, die vor allem mit KI anfangen, ist, sich einfach eine Sache auszusuchen und damit anzufangen und einfach zu gucken, ob es passt. Mhm. Und dann, wenn man ein bisschen Gespür dafür bekommen hat, dann kann man natürlich so kleine Unterschiede feststellen zwischen den ganzen verschiedenen Anbietern. Zum Beispiel ist Claude dafür bekannt, dass er besser schreibt und auch besser codet als viele andere Modelle. Oder Google ist zurzeit besonders schnell, wobei die Schnelligkeit eigentlich was ist, was bei mir alle KIs so krass auf einem hohen Niveau machen, dass ich diese Millisekundenunterschiede schon gar nicht mehr merke.
4: Ja, okay, Marie, dann lass uns das mal ein bisschen systematisch angehen, weil es haben ja tatsächlich jetzt immer mehr Leute in immer mehr Unternehmen oder Bildungseinrichtungen so die Möglichkeit, verschiedene KI-Modelle in einer Oberfläche zu nutzen. Es gibt da auch mittlerweile eigene Anbieter, die extra das eigentlich zu ihrem Geschäftsmodell gemacht haben. So LangDoc aus Deutschland fällt einem ein. Es gibt eine Seite namens Mammoth, Erst vor ein paar Tagen hat uns jemand geschrieben und gefragt nach einem Tool namens Open Router. Also es gibt da sehr viele verschiedene Angebote, wo die Idee so ein bisschen ist, naja gut, anstatt dass ich jetzt halt ein Abo habe, ja, für einen Anbieter, warum soll ich dann nicht einfach so einen übergeordneten Dienst nehmen, in dem ich alle Modelle bekomme, die die ganze Welt kennt? Ist das nicht der viel bessere Deal? Weil da habe ich ja dann alles, anstatt immer nur das spezialisierte Tool für die jeweilige Anwendung. Was meinst du, Marie? Ist das ein guter Deal?
5: Ich bin totale Verfechterin

0: bekommt, als wenn man einfach individuell in die verschiedenen Plattformen reingehen würde. Wir müssen aber, glaube ich, an der Stelle einmal eine sehr wichtige Unterscheidung machen, nämlich, ich würde es mal machen, zwischen Modell und zwischen Tool. Mhm. Weil wir haben auf der einen Seite das KI-Modell. Das ist das, was Lea in ihrer Liste auswählen kann. Sie kann wählen zwischen Mistral, zwischen Gemini, zwischen GPT 5.5 und so weiter. So, das sind die KI-Modelle. Und das ist ja nicht das Gleiche wie das KI-Tool. Weil das KI-Tool, das hat ja noch mehr Sachen da drin. Also ein Beispiel, ja, in ChatGPT habe ich einen Bildgenerator mit integriert. Das ist quasi eine separate Sache von dem KI-Modell. Aber ChatGPT hat einen besonders guten Bildgenerator. Oder Claude hat zwar keinen Bildgenerator, aber hat einige Möglichkeiten, Daten anzuzeigen, die, glaube ich, besser sind, als die Konkurrenz das machen kann. Also in Claude kann ich wirklich so in der Antwort, kriege ich so Grafiken, dann kann ich in dieser Grafik Sachen hin und her ziehen. Das ist natürlich auch total toll, wenn man das braucht. Aber das kriege ich ja dann, wenn ich das über Open Router mache oder über Mammoth oder über das Tool, was Lea benutzt, wahrscheinlich nicht, weil dieser Unterschied eben nicht über das Modell läuft, sondern er läuft über das Tool, also über das Programm, die Oberfläche, mit der ich auf die KI zugreife.
1: Ich suche gerade nach einem guten Vergleich und mir fällt keiner ein. Ich glaube, ich habe mal gehört, vielleicht auch von dir, vielleicht von euch, dass es so ein bisschen ist, wie das eine ist das Auto, das Tool ist das Auto, das ich mir aussuche, aber da kann ein unterschiedlicher Motor drin sein. Da kann ich mir aussuchen, von welchem Motor wird das Auto angetrieben. Ist natürlich bei einem Auto jetzt nicht ganz so leicht, den Motor ständig zu wechseln. Deswegen hinkt der Vergleich. Und dass ich ein tolles Team in der Box habe, das mir einfach jeden Monat den Motor auswechseln kann, je nachdem, was ich will. Und die Rückspiegel bleiben aber gleich, weil das ist dann die Oberfläche quasi.
0: Genau. Und das heißt, man muss eigentlich erstmal überlegen, wonach gucke ich eigentlich? Ja, sind mir diese Tools besonders wichtig? Ist mir besonders wichtig, was die Extrafunktionen sind? Wenn ich zum Beispiel wirklich unbedingt einen Bildgenerator möchte, dann macht Claude für mich wenig Sinn, weil Claude keinen Bildgenerator aktuell hat. Wenn ich gerne Videos generieren möchte, dann sollte ich wahrscheinlich zu Google, weil nur Google aktuell so einen Videogenerator implementiert hat in seinem Gemini-Chatbot. Das ist wahrscheinlich der Unterschied, ne, zwischen Modell und zwischen Chatbot die meiste Zeit. Aber jetzt gucken wir uns mal nur speziell das Modell an, Marie. Weil selbst, sagen wir jetzt mal, die Tools haben wir irgendwie abgehakt. Wir verstehen ungefähr, was da der Unterschied ist. Das muss man natürlich wirklich durchs Ausprobieren auch ein bisschen lernen. Aber die Frage ging ja explizit nach den Modellen. Und da haben wir auch nochmal so ein paar Unterklassen, die wir aufmachen müssen, oder?
1: Ja, die wichtigste Unterscheidung ist eigentlich, wie groß ist das Modell und das, welche Größe von einem Modell ich brauche.
0: Wie fett ist der Motor?
1: Wie fett ist der Motor?
0: Wie groß ist der Hubraum?
1: Und das heißt auch, was verbraucht der Motor? Weil es gibt riesige Modelle mit ganz vielen Milliarden Parametern. Diese Zahlen, die werden dann ganz oft dazu gesagt, die bringen einem normalen Menschen überhaupt nichts, weil keiner sich diese Zahlen vorstellen kann und wir auch nicht wissen müssen, was genau die Parameter machen in dem Fall. Aber was ich wissen muss, ist, die Größe von dem Modell bestimmt so ein bisschen, wie klug das Modell sein kann und wie gut es werden kann bei komplexen Aufgaben. Ich habe ganz viele Dinge, wo mir eigentlich ein kleines Modell reicht und wo es vielleicht auch super ist, wenn ich was Effizientes habe, weil es vielleicht auf meinem eigenen Rechner laufen soll oder weil ich möchte, dass es extra schnell geht oder weil ich einfach keine Energieverschwendung verantworten will. Und das heißt, wenn ich nur irgendwie einen kleinen Absatz generieren will oder eine Idee für eine Überschrift, dann kann ich ein kleines Modell nehmen. Und je komplexer die Aufgaben werden, je länger die Texte zum Beispiel werden, die das Modell lesen können soll, bevor es mir antwortet, je länger auch der Output ist, den ich von dem Modell erwarte, desto größer muss das Modell sein. Und da merkt man krasse Unterschiede. Ich habe in letzter Zeit, ich habe manchmal zwischen Claude Sonnet, dem kleineren Modell von Anthropic, und Claude Opus, einem größeren Modell von Anthropic, hin und her geswitcht. Und ich war so sauer auf Sonnet, was mir einfach einen Quatsch erzählt hat. Und ich dachte so, das wird doch das kleine Modell auch können. Ja. Konnte es aber nicht.
0: Also Claude ist so ein bisschen das Modell, dem man nachsagt, würde ich sagen, am besten technische Probleme lösen zu können, vor allem auch Datenanalyse zu machen, Computerprobleme zu lösen, sage ich mal. Und bei Gemini ist zumindest mein Eindruck, dass Gemini sehr gut darin ist, die reale Welt zu verstehen. Also dem kann ich total toll Fragen stellen dazu, wie man eine Fahrradbatterie auswechselt oder wie ich meine Waschmaschine repariere. Das versteht Gemini sehr gut, ist zumindest meine Erfahrung. Und GPT, die Familie, ist vielleicht so der Allrounder, die eigentlich alles so ein bisschen kann.
1: Ja, und um das vielleicht nochmal deutlich zu sagen an der Stelle, auch was unabhängige Tests angeht, also wirklich die Qualität, die Weltmeister der KI-Modelle sozusagen, die sind OpenAI und Anthropic. Da sind zurzeit immer die Modelle eigentlich am besten, auch wenn man das unabhängig misst. Und dann kommt ziemlich kurz dahinter

0: Google und dann kommen irgendwann die Modelle von Meta und die ganzen vielen spannenden chinesischen Modelle und so weiter. Und das
1: Genau.
0: verschiebt sich natürlich alle paar Monate, aber
1: Das
0: ich
1: ist
0: glaube
1: eine,
0: generell, wenn
1: ja.
0: man mit ChatGPT oder mit Anthropic anfängt, dann sieht man auf jeden Fall, was möglich ist, relativ schnell.
1: Mistral, das französische Modell, ist für die meisten Aufgaben auch absolut geeignet, vor allem für so Alltagsaufgaben, bei den komplexen, agentischen Aufgaben, schwierige Probleme lösen, große Datenanalyse, sowas. Da stößt es an seine Grenzen, würde ich sagen.
0: Ist aber für viele Menschen noch beliebt, denen wichtig ist, dass die Daten in Europa verarbeitet werden und die einen
1: Genau.
0: europäischen Player unterstützen wollen, jetzt eher als einen amerikanischen oder chinesischen.
1: Genau. Und dann haben wir natürlich, Stichwort China, auch noch einen Haufen chinesischer Modelle. Ich würde sagen, es gibt da wirklich ganz viele. Erst vor 2 Wochen hatten wir GLM, ein neues Modell, was sehr stark ist, vor allem mit so agentischen Aufgaben. DeepSeek,
0: Von der
1: auch immer
0: Firma
1: ziemlich
0: Z.
1: gut. Firma Z.
0: DeepSeek, ja, ZAI heißen die
1: Naja.
0: jetzt, die hießen vor kurzem anders. Ich weiß nicht, wie man die ausspricht. In China wahrscheinlich sowieso ganz anders. Und Qwen soll extrem gut im Coden sein. Ich habe selber noch nicht da so viel mit gecodet. Und GLM auch. Also ich finde es super spannend, die chinesischen Player zu beobachten gerade, weil die rücken wirklich immer näher an die besten amerikanischen Modelle ran. Sie haben sie noch nicht eingeholt oder überholt. Aber wenn man denen diese Tests gibt, die dann immer gemacht werden, wir können auch so ein Leaderboard in die Shownotes hängen übrigens, wenn jemand so die aktuelle Tabelle sehen will, wer gerade in welchem Test am besten abschneidet. Das ist total spannend, dass die Chinesen da nach vorne kommen, weil viele davon auch Open Source sind und teilweise auch Open Weights. Das heißt, man kann die sich auch runterladen, wenn man selber einen leistungsstarken Computer hat.
1: Man müsste schon ein ziemlich leistungsstarker Computer
0: Ja,
1: da
0: aber
1: aber
0: es gibt
1: sein
0: dann
1: in
0: auch
1: der
0: die
1: Regel.
0: kleineren Modelle, es gibt dann auch wieder die Mini-Versionen davon und so. Also ich habe eine kleine Grafikkarte zu Hause mit einem kleinen Ventilator, wo manche von diesen sehr, sehr kleinen Modellen da auch drauf laufen können. Und das hat ja auch dann Vorteile, wenn man einfach weiß, das ist nur bei mir und ich brauche nicht mal Internet, um das zu benutzen. Ich brauche nur ein bisschen Strom.
1: Liebe Lea und alle anderen, die sich für dieses Thema interessieren, weil wir sind jetzt so viele Modelle durchgegangen und dann auch noch groß und klein und so weiter und von wo kommt das? Lass dich aber nicht verrückt machen jetzt. Also am besten ist es, man nimmt sich ein, vielleicht zwei Modellfamilien, die einem gut gefallen, bei dem man einfach das Gefühl hat, ich bin damit zufrieden, die funktionieren und wechselt da maximal zwischen den Größen hin und her, dass man mal das kleinere Modell nimmt oder das größere Modell. Aber ansonsten verbringt man eher die Zeit damit, dass man versucht, aus denen das meiste rauszuholen, als dass man jetzt die ganze Zeit für jede Aufgabe versucht, das beste Modell zu finden. Weil in den allermeisten Fällen ist es tatsächlich, man will es gar nicht sagen, fast ein bisschen wurscht. Dann kommen wir doch zur zweiten großen Frage. Und das ist eine, die habe ich auch auf Social Media ein paar Mal gesehen, die letzten 2 Wochen über. Wir haben sie aber auch per E-Mail bekommen, deswegen lesen wir sie nicht aus Social Media vor, sondern per E-Mail. Die E-Mail kommt von Horst und Horst bezieht sich auf unsere Folge von vor 2 Wochen. Vielleicht kurzes Recap für die nicht gehört haben. Da ging es um das Modell Claude Fable 5 von Anthropic, der amerikanischen Firma, das kurz ausgerollt war, ja, für so 2 Tage und dann aus vornehmlich Sicherheitsgründen von der US-Regierung gesperrt wurde. Also die US-Regierung hat Anthropic angewiesen, dieses Modell zu sperren und zwar für Nicht-US-Staatsbürger. Wir haben darüber ausführlich gesprochen, dass das möglicherweise auch eine geopolitische Komponente hat, diese Geschichte. Also dass Amerika jetzt darüber nachdenkt, quasi KI auch als geopolitisches Asset einzusetzen, vielleicht damit Druck zu machen auch gegen andere Weltregionen und dass wir da als Europa dringend eine Antwort brauchen. Und Horst meinte jetzt, naja, wenn Anthropic so viel Stress hat mit der US-Regierung, hatten sie auch schon vorher ein paar Mal, könnten wir nicht einfach Anthropic eine Heimstatt hier anbieten? Also wir kriegen unsere KI, die wir brauchen, und Anthropic bekommt ein, ich sag mal, regulatorisch gesicherteres Umfeld. So, klingt erstmal nach einer guten Idee. Was meinst du, Marie?
0: Ja, ich kann den Gedanken total gut nachvollziehen, weil irgendwie denkt man sich, wir in Europa hätten gerne mehr KI und mächtigere KI und fänden das toll, da viele schlaue Leute zu holen mit dem starken Modell. Und die Armen da drüben tun einem ja auch leid, dass sie sich rumschlagen müssen mit diesem erratischen weißen Haus und überhaupt. Und ich finde auch bei Anthropic, vielleicht kommt da die Frage von Horst auch her, kann man sich auch vorstellen, dass das wertemäßig gar nicht so schlecht passen würde. Anthropic sind, ich will jetzt nicht sagen, die Guten in der KI-Welt, aber zumindest die, die am meisten über Werte reden und über verantwortliche Entwicklung und immer auch gerne drüber reden, was sollte man bremsen. Und also die traurige Nachricht ist, es spricht sehr viel dagegen.
1: Ja.
0: Manche Dinge zum Beispiel, die wir auch vor kurzem in der Folge besprochen haben, die einfach so Netzwerkthemen sind. Das Silicon Silicon Valley ist total stark, weil da einfach so viele Leute auf einem Haufen sind. So viele intelligente Menschen, so viele Unis, aus denen KI-Forschende kommen, so viel Kapital. Mhm. Und das darf man nicht unterschätzen, wie wertvoll das dann doch ist, in so einer Region geografisch zu sein. Dazu kommen die Energiekosten, die zum Beispiel in Europa viel höher wären als in den USA.
1: Das ist ja auch eine physische Infrastruktur rund um Rechenzentren, rund um teilweise sogar Kraftwerke. Die haben wahnsinnig viel auch gebaut. So eine Infrastruktur, die kann man nicht mal eben umziehen in einen anderen Kontinent.
0: Also es stimmt natürlich, dass man nicht neben dem Datencenter sitzen muss, um KI zu entwickeln, aber in dem Moment, wo Anthropic eine europäische Firma wäre, könnte ja niemand garantieren, dass sie auf die amerikanischen Datencenter zugreifen können. Und das heißt, die sind schon von dieser ganzen politischen und auch menschlichen Gemengelage abhängig in einer Art und Weise, dass es ihnen einfach nicht gut tun würde, wahrscheinlich in Europa zu sein. Und das Grundproblem, dass das US-Handelsministerium Exportkontrollen gegen die Modelle verhängt und sowas, das wäre leider nicht mal gelöst, wenn die nach Europa kommen würden, weil das ist gar nicht abhängig vom Standort, vom Unternehmen, sondern das ist in den US-Gesetzen total krass. Das würde auch greifen, wenn das Modell einmal in den USA entwickelt wurde oder wenn US-Amerikaner mitentwickelt haben an dem Modell. Das heißt, die könnten da auch geografisch gar nicht fliehen, leider.
1: Ja, also bedeutet auch, ehrlicherweise, eine Trump-Regierung, selbst wenn Europa jetzt auch noch das ganze Geld dafür hätte, das ist ja noch so ein Punkt, also das wäre ja, in dem Moment, in dem Anthropic an die Börse geht, ist das eines der wertvollsten Unternehmen der Welt. Das ist, wäre das wertvollste und wertvoller als alle Unternehmen in Europa. Da haben wir das Geld nicht, so erstens.
0: Die wollen auch an die New Yorker Börse und nicht an die Frankfurter Börse aus Gründen.
1: Und selbst selbst wenn das alles kein Thema wäre, also selbst wenn wir das Geld hätten, selbst wenn wir die Rechenzentren hätten und selbst wenn wir kulturell gleich auf wären mit dem Silicon Valley, selbst dann würde die Regierung das sicherlich nicht zulassen, bin ich mir auch relativ sicher. Ja. Also das passiert ja mittlerweile auch schon. Es gab relativ wenig beachtet, aber zum Beispiel andersrum vor kurzem den Fall, dass ein chinesisches Startup, nämlich Manus, nicht verkauft werden durfte an Meta. Mhm. Also Manus ist auch so ein KI-Agentensystem. Das sollte eigentlich an Meta verkauft werden für ein paar Milliarden. Die chinesische Regierung hat das geblockt, weil sie nicht wollten, dass da wertvolle KI-Expertise oder wertvolle KI-Infrastruktur außer Landes wandert.
0: Was Anthropic aber natürlich macht, ist auch Niederlassungen auf anderen Kontinenten haben. Anthropic hat schon ein Büro in München. Da habe ich nämlich auch Fragen zu bekommen, warum die nicht wenigstens eine Zweigstelle in Europa eröffnen. Das tun sie schon.
1: Ja.
0: Und es ist natürlich auch so ein Stück weit eine Diversifizierung und ein Stück weit ein Vordringen in andere Märkte. Weil wenn die jetzt dann viele Mitarbeitende in Deutschland haben, dann erzeugen sie dadurch ja auch ihr eigenes Ökosystem und dann sind sie auch nicht mehr so konzentriert und so anfällig. Zum Beispiel auch, wenn sich die Immigrationslage in den USA ändert und sowas, dann sind sie ein bisschen breiter aufgestellt und können sagen, okay, dann holen wir halt ein paar mehr Leute nach München anstatt nach Kalifornien.
1: Es ist ja immer dieses zweischneidige Schwert dabei, weil einerseits verstehe ich jeden, der angesichts dieser Story sagt, ja, wir müssen jetzt, aber also buy European, ja, sorgt dafür, dass wir europäische Modelle benutzen, europäische Infrastruktur und so weiter. Man könnte, ich sage jetzt einfach mal, was das Gegenargument dagegen ist. Das Gegenargument dagegen wäre, wenn Europa nicht zu einem Eigentümer wird von Anthropic, das haben wir, glaube ich, geklärt, dass das nicht passiert, aber einfach zu einem sehr wichtigen Kunden und Partner von Anthropic, dann ist es natürlich für die US-Regierung und für die ganze amerikanische Wirtschaft deutlich schwerer zu sagen, ach so, Europa, für die brauchen wir jetzt nicht mehr oder den stellen wir das jetzt ab. Also man kann sich natürlich auch durch Zusammenarbeit einen Platz am Tisch erstreiten, ist am Ende eine sehr schwierige strategische Frage, die auch nicht wir hier klären können, sondern wichtigere Leute als wir.
0: Was wir aber klären können, ist vielleicht die nächste Frage aus den E-Mails. Und diese Frage kommt von Helge.
1: Ja.
0: Und also da bin ich gespannt auf deine Antwort, Gregor. Aber du hast im Vorgespräch gesagt, dass dich das Thema extrem interessiert. Also ich werde da jetzt bestimmt auch viel lernen. Helge fragt nämlich, könnte nicht ein in der EU entwickelter Quantencomputer NVIDIAs globale Hardware-Dominanz brechen? Also es ist quasi dieselbe Europa versus USA-Frage, aber auf der Hardware-Seite. Quantencomputing, wird uns das retten, Gregor?
1: Quantencomputer sind ein wahnsinnig komplexes Feld. Ja, das ist das erste Wichtige. Also man müsste eigentlich 5 Stunden sprechen über Quantencomputer.
0: Du brauchst einen KI-Podcast für Quantencomputer.
1: Ja, ich würde möglicherweise sagen, nein. Ich glaube nämlich, dass das, es gibt natürlich Podcasts über Quantencomputer und es gibt auch sehr ausführliche Texte und Dokumentationen, die man sich darüber angucken kann. Ich glaube, der wichtige Unterschied, den man verstehen muss zwischen Quantencomputern und KI, nicht jetzt unbedingt rein technisch, sondern über ihre Bedeutung, ist der, dass KI ein Querschnittsthema ist. Mhm. KI ist was, das betrifft uns alle. Selbst wenn ich selber nichts mit KI am Hut haben möchte, kriege ich das trotzdem zu sehen auf Social Media und der Arbeitsmarkt verändert sich und es ändert sich ein bisschen, was ich meinen Kindern mitgebe, wenn sie fragen, was soll ich mal werden. Also KI betrifft uns alle. Quantencomputer betreffen uns nicht wirklich alle. Also es ist ein technisch sehr spannendes Thema. Ganz, ganz grob zusammengefasst, das ist jetzt die kleinste Variante, einen Quantencomputer zu erklären. Sie haben eine andere Art und Weise zu rechnen, als das klassische Computer tun. Ein klassischer Computer, das kennt man, der rechnet mit Bits. Und ein Bit, das ist entweder eine 0 oder eine 1. Und Schaltkreise, Festplatten, alles, was wir machen mit Computern, ist letztlich nichts als Nullen und Einsen hin und her schieben. Und da haben dann irgendwann Leute gesagt, ist das nicht ein bisschen ineffizient, weil wir haben jetzt zwischen der 0 und der 1 auch noch ganz viel freien Raum, können wir den nicht mitnutzen? Und das macht ein Quantencomputer. Der rechnet nämlich nicht mit Bits, sondern mit sogenannten Qubits. Und die können eben diesen Zwischenraum, nenne ich ihn jetzt mal, nutzen. Das ist jetzt stark vereinfacht dargestellt, weil das wird jetzt physikalisch relativ anspruchsvoll. Da verstehe ich auch nicht alles, das muss ich ehrlich sagen.
0: Das sorgt dafür quasi, dass du noch als drittes diesen Zwischenraum hast, das sorgt dann quasi dafür, dass sich deine Rechenleistung potenziert, weil du ja nicht nur 0 und 1 hast, sondern auch noch was dazwischen. Und dann hast du mathematisch einfach eine viel effizientere Art, Dinge auszurechnen.
1: Genau.
0: Versteht das richtig?
1: Und das ist natürlich wahnsinnig spannend. Und daran wird auch sehr lange schon geforscht. Was ganz spannend ist und was eben der zweite große Unterschied ist zu KI ist, bei KI wissen wir nicht wirklich, wie es funktioniert. Wir wissen aber, es ist da. Bei KI wissen wir nicht so ganz, was damit alles gemacht wird. Wir lernen immer noch neue Anwendungsbereiche, ja, auch hier im Podcast, aber es ist halt schon da. Und Quantencomputer sind genau andersrum. Quantencomputer sind noch nicht da. Also es gibt zwar funktionierende, in Anführungszeichen, Quantencomputer, aber die sind viel zu rechenintensiv, die machen noch zu viele Fehler. Es wird seit Jahren daran gearbeitet, einen sozusagen wirklich funktionierenden Quantencomputer auf die Beine zu stellen.
0: Das sind Konzepte quasi, ne?
1: Genau, ja.
0: Die werden auch immer sehr stark gekühlt werden müssen, also allein schon deswegen wird das nicht einfach unsere Laptops ersetzen. Das ist wirklich Science-Fiction-Zeug.
1: Richtig, also wir reden über eine völlig andere Art von Computer, aber, und das ist halt der Unterschied zur KI, wir wissen relativ genau, was wir eigentlich damit anstellen können, wenn wir den haben. Mhm. Also wir haben quasi die Liste schon da. Ja, wir haben die Liste davon, das sind dann sogenannte Quantenalgorithmen, die wir dann laufen lassen können über diesen Quantencomputer und die möglicherweise dann uns unterstützen können bei allen möglichen Problemen. Und jetzt, Marie, magst du einfach mal raten, was glaubst du, wie lang ist diese Liste?
0: Wenn du so schon fragst, dann ist es wahrscheinlich kleiner, als man denkt. Da vielleicht, keine Ahnung, 100 Sachen.
1: Die Antwort ist einer.
0: Einer?
1: Es gibt einen Algorithmus, von dem man sehr, also natürlich ist das auch ein Gelehrtenstreit, ne? Es gibt jetzt Leute, die würden sagen, es gibt andere Algorithmen, bei denen gibt es die Möglichkeit, dass die was bringen. Es gibt einen Algorithmus, wo man sicher ist. Der nennt sich Shor's Algorithmus. Und der ist deswegen sehr relevant, weil er sehr gut dazu genutzt werden könnte, um beispielsweise kryptografische Sicherheitsmaßnahmen zu knacken. Beispielsweise Passwörter, beispielsweise abgeschlossene Systeme, Computersysteme. Und das bedeutet, wenn wir einmal so einen funktionierenden Quantencomputer haben, dann funktioniert sehr viel von der Art und Weise, wie das Internet verschlüsselt ist, vielleicht nicht mehr, weil man den Quantencomputer nutzen könnte, um diese Verschlüsselungen aufzubrechen. So. Ich glaube schon, dass KI dem Quantencomputing auch ein bisschen den Platz von der Bühne geklaut hat in den letzten Jahren, weil es halt schon da ist, aber auch weil viele Anwendungsfälle, wo man vielleicht dachte, das könnte vielleicht was sein für Quantencomputer, so ein bisschen von der KI auch übernommen wurden. Also das Proteinefalten zum Beispiel, das Problem der Proteinfaltung, das war auch jahrelang was, also wie man bestimmte Aminosäuren in eine dreidimensionale Form faltet, wichtiges Problem in der Chemie. Das war ganz lange so auf der Wunschliste der Quantenforschung. Und dann 2020 hat Google DeepMind festgestellt, das kann man mit KI lösen, dieses Problem. Man braucht quasi gar keinen tollen neuen Computer dafür. Und es kann natürlich immer noch sein, dass sich das ändert. Es kann sehr gut sein, dass eines Tages jemand kommt und feststellt, hey, mit einem Quantencomputer können wir übrigens dieses Problem lösen, von dem wir immer dachten, es sei unlösbar. Und wenn wir das jetzt auch noch zusammenschieben mit KI, dann sind da wirklich völlig neue Dinge möglich. Das ist aber ziemlich spekulativ.
0: Sollte Europa das probieren, da irgendwie dann Vorreiter zu werden und den ganzen anderen Quantencomputer-Entwicklungsfirmen da nochmal das Wasser abzugraben?
1: Ja, also Europa ist nicht so schlecht. Auch was die Forschung angeht, ist Europa ganz gut dabei. Aber das waren wir natürlich auch bei KI. Bevor KI wirklich zu einem Massenphänomen wurde und einem großen Produkt, da war Europa auch forschungsmäßig ganz vorne mit dabei. Man sucht sich, glaube ich, manchmal auch einfach so eine Geschichte von, da kommt jetzt das Nächste um die Ecke. Und okay, wir haben jetzt vielleicht dieses Rennen verloren, aber das Nächste kommt ja bald und dann gewinnen wir vielleicht die nächste Runde. Das kann auch, glaube ich, so eine Geschichte sein, die ein bisschen zu schön ist. Also die man sich
0: so eine Ausrede, jetzt müssen wir KI nicht, wir machen, ich bin schlecht im Fußball, ich lerne jetzt einen anderen Sport.
1: Wir machen jetzt Quanten, genau. Also ich, zumindest dafür würde ich nicht plädieren.
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3: Wir brauchen einen Einstieg, der die Leute reinzieht, damit sie nicht direkt weiter swipen.
4: Ich bin Simone Nebelsieg und arbeite in der Social-Media-Redaktion von NDR Info. 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
3: Ja, ich glaube, ich habe die Studie gefunden. 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
3: Genau, das wäre eine Möglichkeit, das als Presenter-Reel zu machen.
5: Ja, super Thema.
3: Ich schreibe dann ein Skript.
5: Ja.
3: Gucken wir nochmal, wo wir es nochmal nachschärfen können.
5: So.
3: Willst du das mit reinnehmen?
5: Das mit dem Durchschnitt? Da verstehe ich jetzt den
3: Übergang
5: den
3: nicht.
5: Übergang nicht, genau.
4: Ja, also KI prüft keine Fakten, dafür sind wir da.
5: Gut, und dann, wo zeichnest du jetzt auf? Gehst du in das Studio?
3: Ja.
5: Cool.
3: Was haltet ihr davon? Wenn Medien
4: deswegen wird die KI meinen Job nicht so schnell ersetzen.
3: Schreibt's uns in die Kommentare.
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1: Um 3 Uhr mit Ronald Lessig. Beim kriselnden Autobauer Volkswagen kommt heute der Aufsichtsrat zusammen, begleitet von Protesten. Es geht unter anderem um mögliche Standortschließungen und einen verschärften Stellenabbau. Aus Hannover Bertil Starke.
2: In Wolfsburg geht es heute ums große Ganze. Das mächtige Kontrollgremium von Volkswagen befasst sich mit dem grundsätzlichen Kurs von Europas größtem Autobauer und der befindet sich in Schieflage. Schwach ausgelastete Werke, zu hohe Kosten, das wegbrechende China-Geschäft, dazu die US-Zölle. Die VW-Chefetage will darauf mit dem Rotstift reagieren. Im Raum steht der Abbau von 100.000 Jobs. Bisher sollten es nur halb so viele sein. Auch Werkschließungen sind für den Vorstand kein Tabu. Für die Standorte Emden, Hannover, Zwickau sowie für das Audi Die Werke Neckarsulm ist die Zukunft ungewiss.
1: Das US-Militär hat eine neue Welle von Angriffen auf den Iran gestartet. Damit solle die Fähigkeit des Iran geschwächt werden, die freie Schifffahrt in der Straße von Hormuz zu bedrohen, teilte das US-Regionalkommando mit. Präsident Trump hatte am Rande des NATO-Gipfels die mit dem Iran vereinbarte Feuerpause praktisch für beendet erklärt und neue Angriffe angekündigt. Auslöser waren Attacken auf Schiffe nahe der Meerenge, die Washington Teheran zuschreibt. In Ankara ist der NATO-Gipfel mit einer Abschlusserklärung der 32 Mitgliedstaaten zu Ende gegangen. Darin bekräftigen sie unter anderem ihre gegenseitige Beistandspflicht im Falle eines Angriffs. Kanzler Merz sagte mit Blick auf höhere Verteidigungsausgaben, die Trittbrettfahrerei der Europäer sei zu Ende. Aus Ankara, Tina Hassel.
3: Tatsächlich haben die Europäer ernst gemacht und mehr Verantwortung in der NATO übernommen mit neuen Rüstungsprojekten im Umfang von mehr als 50 Milliarden Dollar, vor allem für Drohnen und Überwachungsflugzeuge, also überall dort, wo sich die Amerikaner bei zentralen militärischen Fähigkeiten zurückziehen. Denn die Bündnispartner wissen nur, wenn die NATO europäischer wird, kann sie transatlantisch bleiben und können sie die Amerikaner unter Trump weiter bei der Stange halten. Bei der Schluss-PK hat Trump ja gesagt, es habe sogar Liebe im Raum gelegen, doch alle wissen, diese Harmonie kann jederzeit wieder kippen.
1: Nach der Gewalttat an einem Gymnasium in Oberbayern ist der mutmaßliche Täter in Untersuchungshaft. Der 16-Jährige habe einen Schuss abgegeben, aber niemanden getroffen, sagte Bundesinnenminister Dobrindt. Dann habe er mit einem Messer auf zwei 13-jährige Mädchen eingestochen. Beide seien schwer verletzt worden. Das Motiv des ehemaligen Schülers des Schongauer Gymnasiums ist noch unklar. Das waren die Nachrichten. Das Wetter in Deutschland. Tagsüber freundlich, im Nordwesten mehr Wolken und etwas Regen bei bis zu 19 Grad auf Sylt und 33 Grad am Oberrhein. Am Freitag viel Sonne, im Norden und Osten etwas Regen, 21 bis 35 Grad. Die Zeit, es ist 3.03 Uhr.
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4: Mit einer Gefahrenmitteilung für die Gemeinde Swisttal in Olheim brennt eine Müllverwertungsanlage. Dadurch kommt es zu Geruchsbelästigung und Rauchniederschlag. Außerdem können Brandgase austreten. Gesundheitliche Beeinträchtigungen können nicht ausgeschlossen werden. Schließen Sie Fenster und Türen und schalten Sie Lüftung und Klimaanlagen ab. Bitte meiden Sie das betroffene Gebiet. Die A3 Nürnberg Richtung Passau ist in Hohe Oberölsbach wegen einer Nachtbaustelle bis 6 Uhr gesperrt. Die Umleitung führt über die U43. Die A5 Karlsruhe Richtung Frankfurt ist zwischen Hirschberg und Kreuz Weinheim wegen Fahrbahnausbesserungen bis 6 Uhr gesperrt. Die Umleitung führt über die U59 oder weiträumig über die A6 und A67. Die A27 Bremen-Bremerhaven ist zwischen Bremen-Sebalsbrück und Überseestadt in beiden Richtungen wegen eines Schwertransports bis 5 Uhr noch gesperrt. Die A42 Kamp-Lindfort Richtung Dortmund ist zwischen Oberhausen-Zentrum und Kreuz-Essen-Nord wegen Brückenarbeiten bis 5 Uhr gesperrt. A44 Essen Richtung Düsseldorf. Der Flughafentunnel ist wegen herunterhängender Stromkabel gesperrt. Und die A45 Hagen Richtung Gießen ist zwischen Hagen Süd und Lüdenscheid Nord wegen Bergungsarbeiten gesperrt. Weiterhin gute Fahrt.
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4: Und die kommt vom NDR in Hamburg. Mein Name ist Ben Wotzny. Schön, dass Sie zuhören. Wie stabil ist die NATO noch? hält das Bündnis zusammen? Das sind berechtigte, Klammer auf, Dauer, Klammer zu, Fragen und beide wieder aktuell. Die laute Kritik von US-Präsident Trump vor dem NATO-Gipfel in Ankara hatte Zweifel aufkommen lassen. Will Trump am Ende vielleicht sogar raus aus dem Bündnis, weil ihm die anderen Staaten im Irankrieg nicht folgen und überhaupt noch immer zu wenig für die Rüstung ausgeben? Das war die Angst vor dem Gipfel. Jetzt, kurz danach, ist davon nichts mehr zu hören. Im Gegenteil, die Staats- und Regierungschefs haben sich ihre Bündnistreue und gegenseitige Beistandspflicht versichert. Ein Bekenntnis trotz großer Herausforderungen, nicht zuletzt aufgrund des wieder aufflammenden Konflikts zwischen Iran und den USA. Unsere Washington-Korrespondentin Anne Schneider ist mit zum Gipfel nach Ankara geflogen. Mein NDR-Kollege Sebastian Ottowitz wollte von ihr wissen, wie sich die anderen NATO-Partner dazu heute positioniert haben. Bekommt Trump jetzt in Sachen Iran den Rückhalt, den er so vermisst hat bisher?
5: Also er bekommt einen verbalen Rückhalt, aber er bekommt ansonsten keinen Rückhalt. Also heute in dieser Schlusserklärung, die verabschiedet worden ist, da stand nochmal drin, dass der Iran niemals Atomwaffen haben darf. Aber NATO-Generalsekretär Mark Rutte hat auch klar gemacht, ja, in Artikel 5 des NATO-Vertrages steht, dass ein Angriff auf einen Verbündeten als Angriff auf alle gesehen ist. Aber der Iran ist ja kein Verbündeter, sondern das ist einfach ein Krieg außerhalb des NATO-Gebietes und deshalb ist die NATO hierfür nicht zuständig.
6: Dieser Krieg gegen den Iran, der droht ja nun weiterzugehen, denn Donald Trump hat ja schon wieder gedroht. Worauf muss sich der Iran einstellen?
5: Naja, das ist ja immer diese Nadelstichgeschichte, die dann doch mehr ist als Nadelstiche, wo dann immer hier mal ein bisschen gekämpft wird und dort mal ein bisschen gekämpft. Also ich behaupte mal, dass Donald Trump überhaupt kein Interesse daran hat, diesen Krieg jetzt groß zu eskalieren. Dieser Krieg ist maximal unbeliebt im eigenen Land, in den USA. Und Kanzler Merz hat es ja irgendwann mal gesagt, wenn man in so einen Konflikt reingeht, dann muss man auch wissen, wie man da wieder rauskommt. Und dieses Wissen, das fehlt Donald Trump jetzt ein bisschen. Und deshalb versucht er es jetzt ja schon seit Wochen und Monaten immer mit dieser Mischung aus Drohung. Und er versucht im Prinzip damit, den Iran jetzt wirklich so weit an den Verhandlungstisch zu bekommen, dass da irgendein Deal machbar ist, aber im Moment eben nicht so wahnsinnig erfolgreich.
6: Der Iran war natürlich ein wichtiges Thema auf diesem Gipfel, aber eigentlich stand ja ein anderes im Zentrum, nämlich die Zukunft der Ukraine. Präsident Zelensky ist ja auch nach Ankara gereist zu diesem NATO-Gipfel. Mit welchen Zusagen fliegt er wieder nach Hause?
5: Ja, also es gibt eine Zusage. Es gab vorhin bilaterale Gespräche zwischen Trump und Zelensky. Und da hat Trump eine sehr wichtige Zusage getroffen. Er hat nämlich gesagt, Europa könnte künftig möglicherweise Patriot-Systeme in Lizenz selbst herstellen und sie dann eben an die Ukraine weitergeben. Das ist ganz extrem wichtig. Zelensky hat hier gestern gesagt, Drohnensysteme können wir selber. Das stimmt auch, die Drohnentechnologie, die gucken sich mittlerweile auch andere Länder schon ab von der Ukraine. Aber was uns fehlt, sind diese Luftabwehrsysteme, die haben wir nicht. Von daher war das jetzt ein ganz, ganz wichtiger Schritt. Und was eben auch zugesagt wurde, jetzt aber von der gesamten NATO, sind 70 Milliarden Militärhilfe für die Ukraine, für dieses und für das kommende Jahr jeweils. Und das ist natürlich auch ein ganz großer Schritt. Und es wurde noch einmal festgestellt, dass Russland der Aggressor ist und dass es da überhaupt keine andere Meinung gibt.
4: Informationen und Einschätzungen von Washington-Korrespondentin Anne Schneider. Welche Auswirkungen hat der NATO-Gipfel auf die beiden Kriege, die das Bündnis zurzeit am stärksten beschäftigen, in der Ukraine und im Iran? Darüber hat in den ARD-Tagesthemen Jörg Schönenborn mit Bundesaußenminister Johann Wadephul von der CDU gesprochen. Das war noch vor den ganz aktuellen Meldungen, dass nach Angaben des US-Zentralkommandos die USA gerade dabei sind, erneut Ziele im Iran anzugreifen. Die erste Frage lautete, ob es noch zu vermeiden ist, dass der Krieg der USA gegen den Iran wieder offen ausbricht.
7: Naja, Russland wollte Kiew, wollte die Ukraine in 3 Tagen erobern. Jetzt sind wir im 5. Jahr, was traurig ist, aber was zeigt, die Ukraine hat sich verteidigen können. Warum?
8: Was aber die Zeit gäbe auch für Luftverteidigung.
7: Ja, natürlich, aber wir haben ja sehr viel gegeben. Es würde ja noch sehr viel mehr Schäden geben, wenn wir nicht so viel für die Luftverteidigung gegeben hätten. Angefangen beim Flakpanzer Gepard, über Patriot-Systeme, Iris-T-Systeme. Das kommt ja alles aus Deutschland. Wir sind der größte Unterstützer. Wir waren es jetzt auch, die diese Initiative ergriffen haben. Ich habe vor wenigen Wochen in Helsingborg in Schweden darum gebeten, dass wir noch einmal klar machen, dass wir hinter der Ukraine stehen. Und alle haben sich dahinter versammelt. Das ist ein großer Erfolg dieses Gipfels. dass wir diese 140 Milliarden eingesammelt haben. Klares Zeichen der Unterstützung an Kiew, klares Zeichen an Moskau. Man muss weiter damit rechnen, dass wir hinter der Ukraine stehen und damit doch die klare Aufforderung jetzt an Moskau zu erkennen, jetzt sollte man an den Verhandlungstisch kommen. Und ich glaube, wir sind in einer entscheidenden Phase des Krieges. Jedenfalls haben wir alles dafür vorbereitet, dass verhandelt werden kann.
8: Sie versuchen ja Raketen, Abwehrraketen für die Ukraine einzusammeln. Kommen die in 5 oder in 50 Tagen oder gar nicht?
7: Es kommen ständig welche an. Einige werden auch wir beitragen, andere Alliierte ebenfalls. Wir sprechen mit vielen darüber. Es ist das Sinnvollste, wenn man das vertraulich macht, das gelingt. Die Ukraine kann sich auch weiter verteidigen. Aber natürlich ist es eine derartige Masse an Angriffen von Drohnen, von Raketen aus russischer Sicht, dass nicht alles abgefangen werden kann. Das zeigt eben auch die Ruchlosigkeit der russischen Angriffe. Aber nochmal, die Ukraine hat standhalten können, jetzt im 5. Jahr. Sie ist eindeutig das kleinere Land. Sie hat jetzt Europa und Kanada versammelt hinter sich, auch für die nächste Zeit. Und ich denke, wenn es einen Punkt gibt, wo Putin jetzt ernsthaft darüber nachdenken muss, zu verhandeln, dann ist er jetzt erreicht.
8: Sie haben gerade betont, Deutschland steigert die Verteidigungsausgaben gewaltig. Andere Länder, auch große, gehen da nicht mit. Frankreich, Italien, England, Spanien bleiben weiter hinter zurück. Die NATO, heißt es heute, wird europäischer. Wird sie das auf Kosten der deutschen Steuerzahler?
7: Wir machen das, was immer von uns gefordert wird. Wir nehmen eine Führungsrolle ein. Wir sind das stärkste Land, wir sind das größte Land, wir sind das finanzkräftigste Land. Deswegen gehen wir voran. Aber ich habe gestern auch in der Diskussion klar gesagt, wir brauchen auch eine andere Lastenverteilung in Europa. Wir brauchen mehr Verantwortung von allen. Es können sich nicht alle immer darauf verlassen, dass Deutschland, die baltischen Staaten, Polen, die Skandinavier, die Niederländer, die tragen den Löwenanteil der Unterstützung der Ukraine, dass wir es schon machen werden, weil wir näher an der Ukraine dran sind, weil wir mehr Verantwortung übernehmen. Und deswegen werden wir das von den anderen auch einfordern. Aber es ist so, in dieser Situation, in der wir in Europa, auch in der NATO sind, muss Deutschland vorangehen, muss ein Beispiel geben. Und das tun wir und tragen zum Zusammenhalt des Bündnisses bei und tragen dazu bei, dass die Ukraine sich weiter verteidigen kann. Und das ist für unsere Freiheit sehr wichtig.
8: Mit hohen Kosten. Wir haben vorgestern über den Bundeshaushalt berichtet. Jeder dritte Euro im Haushalt aus neuen Schulden. Ich würde aber mit Ihnen unbedingt noch über den Zustand der NATO sprechen wollen. Trump hat gedroht, er hat geschimpft, er hat erneut Grönland reklamiert. Und jetzt gibt es eine wunderbar klingende Abschlusserklärung, wo sich alle den Beistand versprechen. Was ist so ein Papier wert, wenn Amerika so unberechenbar ist?
7: Nur ein Satz noch zu Ihrer letzten Bemerkung, Herr Schönborn. Ja, es sind neue Schulden, es fällt uns auch nicht leicht. Aber jede Alternative wäre sehr viel teurer. Mhm. Und deswegen stehen wir an der Seite der Ukraine. Und nochmal, wir wollen Verhandlungen, wir haben das alles vorbereitet. Diese NATO hält zusammen, das zeigt auch diese Abschlusserklärung. Die Diskussion heute war sehr gut. Am Ende war auch Präsident Trump ganz klar an der Seite aller Verbündeten hier in Europa. Wir müssen diese NATO zusammenhalten und nicht zerreden. Wir haben
8: Sie
7: hier
8: sagen,
7: eine besondere
8: er war
7: Verantwortung.
8: Am Ende, lassen Sie mich eine Zwischenfrage stellen. Er war am Ende ganz klar bei der NATO. Am Anfang gab es da ja Zweifel. Selbst der Bundeskanzler war heute erleichtert, dass niemand im Raum die NATO in Frage gestellt habe. Das sei nicht zu erwarten gewesen. Also wie nah war oder ist die NATO am Bruch?
7: Nein, die NATO ist stärker, als sie je zuvor war. Vergessen Sie nicht, dass Schweden und Finnland...
8: Als je zuvor?
7: Ja, ist sie, weil Schweden und Finnland jüngst erst beigetreten sind. Und das haben sie ja deswegen gemacht, weil sie diesem Bündnis trauen und alleine sich als schwächer empfunden haben. Sie hat jetzt gezeigt, dass sie die Ukraine stark unterstützen kann. Sie hat sich auf neue Rüstungsprojekte, neue Kooperationen verständigt. Und ja, es gab gestern irritierende Bemerkungen. Das ist vollkommen richtig. Aber in der heutigen internen Diskussion waren wir sehr einig und sehr klar beieinander. Und wir erleben auch die Amerikaner in allen Stäben, in allen politischen Diskussionen innerhalb der NATO als sehr zuverlässig. Und deswegen glaube ich, müssen wir als Europäer hier eben auch zusammenstehen. Wir sind stärker als Europäer, wir übernehmen mehr Verantwortung. Das ist doch gut, wenn man für sein eigenes Schicksal mehr Verantwortung übernimmt und etwas weniger vielleicht von anderen abhängig ist. Aber wir haben eben auch die Aufgabe, gerade auch Deutschland, ein bisschen Kitt zu sein in diesem Bündnis. Und ich denke, das ist in Ankara sehr gut gelungen.
4: Sagt Bundesaußenminister Johann Wadephul in den Tagesthemen. So, und wir schauen aufs Wetter. Es ist 3.15 Uhr. Aktuell im Westen und Nordwesten sowie Richtung Alpen, später auch in Norddeutschland gebietsweise wolkig bis bedeckt, aber weitgehend trocken. Im Nordosten sowie im Süden und Südwesten gering bewölkt oder klar, Abkühlung auf 17 bis 11 Grad. Im Laufe des Tages von der Nordsee über das nordwestdeutsche Tiefland bis zu den nördlichen und östlichen Mittelgebirgen anfangs starke, allmählich etwas auflockernde Bewölkung. Meist trocken. Im Nordosten sowie in weiten Teilen der Südwesthälfte sonnig oder nur locker bewölkt, schwacher bis mäßiger Wind aus nördlichen Richtungen. Am Freitag in der Südwesthälfte meist sonnig und hochsommerlich heiß, in der Nordosthälfte wechselnd bewölkt oder heiter, an der See etwas kühler. Schwacher Wind aus Nordwest bis Nordost. Am Wochenende sind vereinzelte Gewitter nicht ausgeschlossen. Die aktuellen Temperaturen: Berlin 15 Grad klar, Bremen 12 Grad wolkig, Frankfurt am Main 16 Grad klar, in Dresden 14 Grad klar, in Köln 16 Grad klar und in Stuttgart 18 Grad wolkig. Das war das Wetter.
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4: Die Botschaft ist klar, die Welt wird komplexer, das Leben anstrengender, die Arbeitsbelastung höher. Wo bleibt da die Zeit für uns? Wir bleiben auf der Strecke, wenn wir nicht für Entlastung sorgen. Und diese Entlastung können Roboter bringen, die die Arbeit für uns erledigen. Das ist der Kern einer Werbung des Metzinger KI-Unternehmens Neura Robotics, das den europaweit ersten humanoiden Roboter baut. Der soll in der Industrie oder eben auch im Haushalt helfen und tun, was man ihm aufträgt. Die einen begeistert das, andere warnen davor, dass wir Roboter geradezu einladen, irgendwann die Menschheit zu kontrollieren. Das wird auch auf einer UN-Konferenz deutlich, die gerade in Genf läuft. Die Politik fordert verbindliche Regeln für KI, mehr als Selbstverpflichtungen für die Unternehmen sind aber meistens nicht absehbar. Wie KI uns unterstützen kann, ohne dass Roboter zu viel Kontrolle bekommen. Simon Dörr vom SWR hat dazu mit David Rieger gesprochen. Er ist Geschäftsführer von Neura Robotics und er hat gefragt: We serve humanity. Das ist ihr Firmenmotto. Wie dient denn eine Technologie der Menschheit, die heute schon die Arbeitswelt verändert und Arbeitsplätze kostet?
9: Wir leben in einer Zeit, in der die Bevölkerung eher altert. Das heißt, dass wir wirklich bis 2030 allein in Europa über 7 Millionen weniger Arbeitskräfte haben und deutlich mehr Menschen, die keine physischen Tätigkeiten mehr ausführen wollen, auch in deren Berufen. Gleichzeitig leben wir natürlich auch in einer Zeit, in der es immer mehr Ältere gibt, die auch gepflegt werden wollen. Und genau dort sehen wir Robotik als einen großen Nischenhelfer oder als die einzige Möglichkeit tatsächlich, das Ganze zu erhalten, also den Wohlstand zu erhalten und natürlich auch dieses Zusammenleben, so wie wir es heute kennen, zu erhalten.
10: Viele, die jetzt gepflegt werden müssen, würden sich aber ungern von einem Roboter pflegen lassen, oder?
9: Also einmal kann sich das ja natürlich jeder auch aussuchen. Zweitens ist aber auch so, dass wir ja nicht wollen, dass der Roboter jetzt da hingeht und jemand streichelt und mit jemand quatscht. Also das versuchen auch welche. Wir sehen es eher anders. Wir sagen, der Mensch braucht einfach wieder mehr Zeit fürs Wesentliche. Das heißt, die Menschen, die heute total überfordert sind und die wir ja nicht mehr finden, die wirklich harte Arbeit haben, um Menschen pflegen zu können, werden dadurch nur entlastet. Das heißt, man ersetzt nicht den Menschen, sondern man ergänzt den, dass sie wirklich auch rund um den Menschen wieder die Zeit finden fürs Wichtige, also das Zwischenmenschliche, was nur Menschen tun können und auch in der Zukunft tun sollen.
10: Ist ja aber schon so ein bisschen die Frage, ob man sich als älterer Mensch das überhaupt noch aussuchen kann, wenn Roboter halt irgendwann günstiger werden als der Mensch, der arbeitet. Jetzt ist es ja so, dass wir im Südwesten auch viel von der Autoindustrie und dem klassischen Maschinenbau leben. Wie weit sind wir denn in Rheinland-Pfalz und Baden-Württemberg schon, uns auf KI-Roboter-Technologie auch ein Stück weit umzustellen?
9: Also ich denke, hier ist eine Riesenchance für Europa und für Deutschland, überhaupt noch irgendwie, in der Welt irgendwo teilzuhaben und irgendwo mitzumischen. Also wir sehen es ja gerade vor allem an der Automotive-Industrie. Es ist nicht so, dass wir jetzt deutlich schlechtere Autos bauen wie alle anderen, sondern es ist so, dass wir es nicht mehr effizient hinbekommen. Und wir sind heute dort angekommen, dass man einen Roboter in wenigen Stunden neue Aufgabe beibringen kann. Und das hat ein extrem hohes Potenzial.
10: Ich habe es eben schon kurz angesprochen. Wir sprechen ja zu Recht auch viel über Risiken, auch in Genf zum Beispiel gerade. Wer garantiert mir denn, dass mein Haushaltsroboter nicht einfach durchdreht?
9: Also garantieren muss es natürlich das Unternehmen, welches diese Geräte in die Welt setzt, also dementsprechend wir in diesem Fall. Und ich glaube, deshalb ist auch so wichtig, dass diese Technologien auch aus Europa kommen, vor allem aus Deutschland, sozusagen auf Technologien, die man vertrauen kann gleichzeitig, die auf dem gleichen Wertegerüst aufgebaut sind. Hier natürlich auch dafür gibt es natürlich schon einiges an Normung und entsteht auch einiges, wie diese Technologien mit den Menschen interagieren können und wie man sie sicher macht. Also diese Technologien können Menschen sozusagen erkennen, können mit den Menschen interagieren und sobald irgendwas nicht so läuft, wie es sein sollte, das heißt, kommt der Roboter Menschen zu nahe, wird er abgeschalten oder wird halt in so einen Sicherheitsmodus eingeführt.
10: Sie haben selber eben auch schon gesagt, wie schnell so ein Roboter mittlerweile dazu in der Lage ist, Dinge neu zu lernen. Wann ist er denn so weit, den Menschen zu überlisten und dann zum Beispiel nicht nur Müll trennen und kochen können, sondern eben auch Verbrechen begehen?
9: Also der Unterschied zwischen Robotern und Menschen, ich glaube, das müsste man für alle mal so einreihen, die haben grundsätzlich keine Seele und auch nicht irgendein Bedürfnis. Also die haben kein Bedürfnis, irgendwie der reichste Roboter der Welt zu werden oder irgendwie irgendwelche Menschen übers Ohr zu hauen. Ne? So, natürlich werden Technologien, wie auch ein Messer, wurde nicht dafür gemacht, um Menschen irgendwie Leid anzufügen, sondern eher, um vielleicht ein Brot zu schneiden. Genauso werden auch diese Roboter natürlich für den Menschen, um den Menschen zu helfen, als Werkzeug gebaut. Aber dass es nach wie vor auch Kriminelle und ich sage schlechte Menschen auf dieser Welt gibt, ich glaube, das ist Fakt. Dementsprechend werden auch diese Technologien natürlich dafür ausgenutzt und verwendet. Aber wir geben da unserem Bestes, so wie es mit allen Technologien bis heute war.
10: Das klingt jetzt so, als bräuchte es da auch noch deutlich mehr Regulierung von der Politik, oder?
9: Nein, die Politik braucht erstmal nichts mehr zu regulieren. Das ist erstmal, sondern es ist schon im Grundgesetz verankert. Wir dürfen den Menschen kein Leid anfügen, weder psychisch noch physisch. Wir haben sehr viele Dinge, die stehen fest und wir müssen uns daran halten als Unternehmer.
10: Das sind vor allen Dingen Selbstverpflichtungen aktuell, ne? Also ja, so viele Regeln sind das noch nicht.
9: Genau, also im Endeffekt wird es irgendwann mal natürlich auch dazu führen, dass man mehr Regulierung braucht. Das ist wie beim Fahrzeug auch. Ne? Ein Gurt rettet heute unendlich viele Menschenleben und ist eine Regulierung, ist ja kein Gesetz. Ne? So, und im Endeffekt wird es auch, aber man hat nicht erst einen Gurt entwickelt und dann irgendwann mal die Räder und Motor, sondern man muss erstmal die Technologien natürlich entwickeln, sie dorthin bringen, führend werden und dann natürlich auch beginnen, sie zu regulieren, um mehr Sicherheit reinzubekommen.
4: Ein Blick in die Zukunft war das von David Rieger, Geschäftsführer der Firma Neura Robotics.
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11: Mit Marcel Stober. Die Tenniskarriere des Alexander Zverev ist ja jetzt doch schon etwas länger, aber der Deutsche hat jetzt etwas geschafft, was ihm vorher noch nie gelungen ist. Er ist nämlich ins Halbfinale von Wimbledon eingezogen. Dieses prestigeträchtige Tennisturnier, das war immer sein schwächster Grand Slam, aber das könnte jetzt vorbei sein. Im Viertelfinale schlug er Taylor Fritz aus den USA in 3 Sätzen. Zuvor hatte Zverev 7-mal in Folge gegen Fritz verloren. Nun aber spielte der Deutsche dominant. Aus London, Ina Kast.
12: Der Wimbledon-Sieg rückt näher. Alexander Zverev schaffte es im Viertelfinale, sein Vorhaben gegen seinen bisherigen Angstgegner in die Tat umzusetzen. Er schlug sehr gut auf und hatte druckvolle Schläge von der Grundlinie. Zverev reichte in den ersten beiden Sätzen jeweils einen Break. Im dritten Satz nahm er Fritz sogar 2-mal den Aufschlag ab. Der US-Amerikaner hatte schon früh im Match Knieschmerzen, ließ den Physiotherapeuten für eine Behandlung auf den Platz kommen. Zverev zeigte sich davon unbeeindruckt und spielte das Match konzentriert zu Ende. Der Deutsche steht damit erstmals im Wimbledon-Halbfinale und will nach den French Open hier nun seinen 2. Grand-Slam-Titel gewinnen.
11: Dort geht es am Freitag gegen Arthur Ferry weiter und das ist die Überraschung des Turniers, ein 23-jähriger Brite, der auch noch außerhalb der Top 100 der Welt steht. Das deutsche Doppel, Kevin Krawitz und Tim Pütz, das hat es ebenfalls ins Halbfinale geschafft. Die 5. Etappe der Tour de France, das war eine für die Sprinter. Ein Niederländer hat gewonnen und das bedeutet, es gab eben keinen Kanter-Sieg. Denn der deutsche Debütant Max Kanter fuhr auf Platz 2. Aus Po berichtet Steffen Gahr.
13: Manche Tour-Etappe liegt so ruhig in der südfranzösischen Landschaft wie eine verstaubte Akte im Archiv. Neben der Zielgeraden von Po steht eine alte Kaserne. Inzwischen lagern hier Militärakten, Regale in einer Länge von 120 Kilometern. Nach knapp 160 ruhigen Tourkilometern kam Leben in die Akten.
14: Koi immer noch vor Kanter, Koi vor Kanter, Olaf Koi gewinnt locker und Max Kanter wird Zweiter.
13: Es war ein hektisches Finale mit Verkehrskreiseln und einigen Kurven. Ein Sturz 5 Kilometer vor dem Ziel machte das Feld kleiner. Max Kanter auf dem letzten Kilometer gut positioniert. An Olaf Koi aber kam er nicht heran. Der Niederländer siegte souverän und deutlich. Kanter senkte den Kopf und schlug auf den Lenker. Als er kurz danach vor dem Teambus stand, war die erste große Enttäuschung aber weg.
15: Ja, ich glaube, wir können darauf aufbauen, aber natürlich ist es immer ein bisschen bittersweet, wenn man Zweiter als Sprinter wird. Aber ja, es war ein guter Start für uns. Wir haben ein gutes Timing gehabt im Leadout. Koi war halt einfach der Schnellere heute und kam von hinten mit ein bisschen mehr Speed. Ja, da muss man sich halt auch manchmal mit dem zweiten Platz zu Genüge geben.
13: Im gelben Trikot des Gesamtführenden bleibt der Norweger Torstein Tran. Kämpferischster Fahrer wurde übrigens Baptiste Weistrofer. 144 Kilometer war der Franzose einsam vor dem Feld gefahren. Wenn Weistrofer nach diesem Tag im Bett liegt, dürfte er sich fühlen wie eine verstaubte Akte im Archiv.
11: Heute Nacht gibt's ausnahmsweise mal keine WM-Spiele. Wir erleben gerade den ersten spielfreien Tag dieses langen Fußball-Weltmeisterschaftsturniers. Zeit also für ein kurzes Zwischenfazit von ARD-WM-Expertin Almut Schuld, die 10 Spiele bei dieser WM im Stadion gesehen hat.
16: Also langweilig war es auf gar keinen Fall. Es sind wenige Spiele gewesen, ja, die irgendwie 0-0 ausgegangen sind, beziehungsweise auch etwas lahm waren in der Geschichte des Spiels. Aber im Großen und Ganzen muss man schon sagen, dass es unheimlich viele Spiele sind, dass man auch immer mal den Überblick verloren hat, dass man sich wirklich auch konzentrieren musste, die Mannschaften einzuordnen, weil man selber auch, wenn man versucht hat, alle Spiele zu sehen, ist es fast nicht möglich gewesen. Deswegen, ja, kann man auf der einen Seite sagen, es waren super viele Spiele. Auf der anderen Seite kann man aber auch sagen, super viele Spiele und waren es vielleicht zu viele, denn wir sind noch nicht mal in der entscheidenden Phase und man hat das Gefühl, man hat schon alles erlebt.
11: Weiter geht es mit dem ersten Viertelfinale, dem 97. Spiel dieser WM, Frankreich gegen Marokko.
4: Ja, das war der Sport von Marcel Stober.
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4: Gestern war erstmals spielfrei bei der Fußball-WM in Mexiko, Kanada und den USA. Das nächste Spiel wird erst heute Abend um 22 Uhr deutscher Zeit angepfiffen. Da bleibt jetzt mal Zeit, in Erinnerungen zu schwelgen. Heute, vor 20 Jahren, endeten mit dem Finale der Fußball-WM 2006 auch 4 Wochen Sommermärchen in Deutschland. Norbert Kunze blickt zurück.
17: Liebe Fußballfreunde, endlich geht es los.
18: Sommer, Sonne, Fußball und Zuversicht. Für Herbert Grönemeyer wird es Zeit, dass sich was dreht. Und der Bundespräsident Horst Köhler gibt den Startschuss zu dieser 18. Fußball-WM.
17: Ich erkläre die FIFA-Fußball-Weltmeisterschaft 2006 für eröffnet.
18: Die Stimmung im Land ist vor Turnierbeginn eher verhalten. Der deutsche Fußball hat an Strahlkraft verloren. Nun soll es Jürgen Klinsmann als Nachfolger von Rudi Völler als Teamchef besser machen.
19: Die Fußballfans haben die große Hoffnung, dass wir 2006 Weltmeister werden. Und das ist dann auch meine Zielsetzung.
18: Die Skepsis gegenüber dem ambitionierten Ziel weicht nach dem zweiten Gruppenspiel gegen Polen. Ein legendärer Flankenlauf, ein Abstauber von Oliver Neville und Deutschland explodiert.
20: Sie spielen sich unglaubliche Szenen ab.
18: 1, 2, 3, 4, 5, 74, 90, 2006. Fortan feiert das Land. Deutschland fahren überall, Außenspiegel, Socken an den Autos, Fanmeilen, Public Viewing, die steife Republik im Freudentaumel. Die deutsche Mannschaft fliegt auf der Welle der Euphorie durch das Turnier, besiegt Ecuador, Schweden, Argentinien und verliert im Halbfinale gegen Italien. So kommt es am 9. Juli zum Finale in Berlin zwischen der Squadra Azzurra und den favorisierten Franzosen, zwischen Marco Materazzi und einem der Stars seiner Zeit, Zinedine Zidane.
21: Zidane? Warum hat er das nötig? Dieser große Spieler, Kopfstoß gegen Materazzi. Und das in seinem letzten Fußballspiel überhaupt.
18: 110. Minute. Erst ein Wortgefecht, dann rammt der Franzose seinen Schädel in das Brustbein des Italieners und fliegt vom Platz. Schlussendlich verliert Frankreich das finale Elfmeterschießen, Italien ist Weltmeister. Und so endet das Sommermärchen am 9. Juli 2006.
2: Aber halt, manche Märchen sind zu schön, um wahr zu sein.
18: Stimmt, denn zur Weltmeisterschaft 2006 gehört auch das Nachspiel und der Name Franz Beckenbauer.
3: Guten Morgen, Herr Beckenbauer, Dieste von Spiegel TV.
22: Ja, ihr habt ja einen Vogel.
3: Wir würden gern was zur WM wissen.
22: Ja, ich
3: Herr Beckenbauer.
18: Im Oktober 2015 schreibt der Spiegel erstmals über einen Verdacht der Korruption bei der Vergabe der WM an Deutschland. All dies zieht sich noch Jahre hin. Die Fußball-Weltmeisterschaft 2006 hingegen bleibt ungeachtet dessen für die Menschen das Sommermärchen, das am 9. Juli 2006 endete, heute vor 20 Jahren.
23: Wir wünschen uns spannende Spiele, viele Tore und Fair Play.
11: Erinnerungen an Sommermärchen von 2006. Der Stichtag war das von Norbert Kunze.
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1: Um 3.30 Uhr mit Ronald Lessig. Die Gewerkschaft IG Metall hat heute an allen VW-Standorten zu Protesten aufgerufen. Bei einer Aufsichtsratssitzung in Wolfsburg will die Konzernspitze laut Medienberichten Standortschließungen und einen Abbau von bis zu 100.000 Stellen weltweit vorschlagen. Peter Eichenberg aus der Nachrichtenredaktion erläutert, wie die Beschäftigten darauf reagieren wollen.
24: Zuerst einmal dürften sie die Pläne blockieren. Es wird mit einem harten Schlagabtausch bei der nicht öffentlichen Sitzung gerechnet. Arbeitnehmervertreter und das Land Niedersachsen stellen im Aufsichtsrat bei VW die Mehrheit und auch das Land lehnt Werksschließungen ab. Wegen schlechter Zahlen sprach der VW-Vorstand zuletzt von tiefgreifenden Veränderungen, die bevorstünden. Neben dem Stellenabbau droht womöglich die Schließung der Standorte Hannover, Emden, Zwickau und Neckarsulm.
1: Bundesaußenminister Wadephul hat eine positive Bilanz des NATO-Gipfels in Ankara gezogen. In der ARD sagte er, die gefassten Beschlüsse hätten das Treffen zu einem Erfolg gemacht. Die NATO habe jetzt gezeigt, dass sie die Ukraine stark unterstützen könne, so Wadephul. Sie habe sich auf neue Rüstungsprojekte und neue Kooperationen verständigt. Die NATO sei stärker als je zuvor. Die teils harten Vorwürfe von US-Präsident Trump gegen die Alliierten seien irritierende Bemerkungen gewesen, sagte der CDU-Politiker. Insgesamt nehme man die US-Vertreter innerhalb der NATO aber als sehr zuverlässig wahr. Der Bundestag stimmt am Mittag über das sogenannte antragslose Kindergeld ab. Damit soll Bürokratie abgebaut und Familien entlastet werden. Aus Berlin Philipp Eckstein.
25: Mehr Zeit fürs Baby, weniger Zeit für Bürokratie. Dieses Versprechen gab Bundesfinanzminister Lars Klingbeil von der SPD bei der Vorstellung des antragslosen Kindergelds. Konkret sieht der Gesetzentwurf vor, dass künftig nach der Geburt das Kindergeld automatisch ausgezahlt wird, also ohne dass die Eltern dafür einen Antrag stellen müssen. Die Regel soll im nächsten Jahr greifen und zunächst für Eltern gelten, die bereits Kinder haben. Grund dafür, der Familienkasse liegen dann bereits die nötigen Daten vor. In einem zweiten Schritt soll es das antragslose Kindergeld auch für Erstgeborene geben.
1: Nach dem tödlichen Angriff auf einen Zugbegleiter vor 5 Monaten wird heute das Urteil des Landgerichts Zweibrücken erwartet. Angeklagt ist ein 26-Jähriger. Er soll den Schaffner bei einer Fahrkartenkontrolle in Rheinland-Pfalz mit den Fäusten auf den Kopf geschlagen haben. Der 36-Jährige starb später im Krankenhaus an einer Hirnblutung. Der Fall hatte bundesweit Diskussionen über mehr Sicherheit für Fahrbedienstete ausgelöst. Das Wetter in Deutschland. Tagsüber freundlich, im Nordwesten mehr Wolken und etwas Regen, bei bis zu 19 Grad auf Sylt und 33 Grad am Oberrhein. Am Freitag viel Sonne, im Norden und Osten etwas Regen, 21 bis 35 Grad und am Samstag sonnig, im Osten Schauer bis 36 Grad. Das waren die Nachrichten.
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4: Eine Gefahrenmitteilung für die Gemeinde Swisttal. In Olheim brennt eine Müllverwertungsanlage. Dadurch kommt es zu Geruchsbelästigung und Rauchniederschlag. Außerdem können Brandgase austreten. Gesundheitliche Beeinträchtigungen können nicht ausgeschlossen werden. Schließen Sie Fenster und Türen und schalten Sie die Lüftungen und Klimaanlagen ab. Bitte meiden Sie das betroffene Gebiet. Ansonsten keine weiteren aktuellen Meldungen. Weiterhin gute Fahrt.
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4: 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Ewig lange Front, bestehend aus hunderten chinesischen Fischerbooten, eins neben dem anderen, mitten im Meer. China sagt, das waren Fischer, die haben gefischt. Das glauben aber die wenigsten. Welche Rolle das chinesische Militär dabei spielt und wie die Strategie dahinter aussieht, das ist jetzt Thema in den kommenden gut 20 Minuten in 11KM, dem Tagesschau-Podcast mit Kevin Ebert.
5: Wir begeben uns heute auf die Spur und wollen herausfinden, was hinter diesem mysteriösen Fischerboote-Flashmob steckt. Und das machen wir mit Datenjournalistin Alice Pesavento. Sie hat mit dem NDR-Verifikationsteam recherchiert und erzählt uns heute, ob eine Strategie der chinesischen Regierung dahinter steckt. Hallo Alice, schön, dass du da bist.
6: Hi Kevin, schön, dass ich hier sein darf.
5: 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Ein Thema in aller Tiefe.
4: Ich habe davon tatsächlich noch nie gehört. Wie ist es denn bei euch? Wie seid ihr auf dieses Thema überhaupt gestoßen? Wie hat das alles angefangen?
6: Der Erste, der das sozusagen publik gemacht hat, dass das passiert ist, war Jason Wang. Es ist der 25. Dezember 2025, Weihnachten. Jason Wang, der arbeitet noch spät und macht gerade eine Pause. Er ist der Geschäftsführer von Ingenuspace.
7: Ingenuspace ist ein Silicon Valley Geo-Intelligence House. And what we do is we source and do data fusion.
6: Die werten Geodaten aus, schauen sich die Schiffsbewegung auf Meeren an und so weiter. Die führen halt ganz viele Daten zusammen aus verschiedenen Quellen und analysieren das dann auch automatisiert.
7: We have automated systems that monitor the maritime militia. And so our systems alerted us.
6: Sein Job ist es, ungewöhnliche Schiffsbewegung im chinesischen Meer zu beobachten. Und irgendwann schlägt sein Handy Alarm. Er schaut auf seinen Computer und guckt, was da los ist.
7: I started monitoring what was happening in the EC.
6: Und sieht eben, dass etwas passiert im ostchinesischen Meer. Und er schaut sich das dann an.
7: I saw, you know, a formation of vessels, or a bunch of vessels actually gathering on Christmas Eve.
6: Schiffe, die sich in einer komischen Formation nebeneinander aufreihen, hunderte Kilometer lang.
7: I saw the double L forming.
6: Diese Formation an Schiffen, die sieht aus wie zwei umgedrehte L's.
7: You know, I'm getting old and sometimes I worry my eyesight is going. I'm seeing double.

0: uns auf Schiffstracking-Plattformen das einmal angesehen. Es gibt nämlich Plattformen, die Signale von Schiffen sammeln und dann visualisieren, wo die so unterwegs sind. Und da gibt es eine, die heißt Global Fishing Watch, mit der arbeiten wir sehr viel. Da kann man nämlich sozusagen Heatmaps einstellen, also sich anschauen, wie viele Schiffe waren an bestimmten Orten in einem Gebiet zu einem bestimmten Zeitraum sozusagen.
1: Vielleicht kannst du mir mal erklären, Alice, ich bin jetzt nicht allzu häufig auf so maritimen Tracking-Plattformen unterwegs. Wie funktioniert das? Wie bewegt man sich auf so einer Plattform?
0: Diese Plattformen sehen erstmal aus wie Karten und dann kann man da nach einzelnen Schiffen suchen, sich deren Bewegungsmuster anschauen. Da sind dann halt im Meer einzelne Punkte und so weiter. Das sind die Schiffe, die kann man dann anklicken, da werden die dann angezeigt. Und wenn man sich die Weltmeere anguckt auf solchen Tracking-Plattformen, das ist super chaotisch, da sind super viele Schiffe auf einmal unterwegs, man sieht da eigentlich nichts. Aber wenn du weißt, wo du wann guckst und dann am besten noch wonach, dann kannst du viel erkennen. Und wir wussten von Jason Wang, dass es vor allem chinesische Fischerboote waren. Und danach kann man auch filtern auf dieser Plattform. Ich kann es dir auch zeigen, wenn du möchtest.
1: Ah ja, hast du es gerade da. Okay.
0: Genau, also das hier ist die Plattform.
1: Ja, ich sehe sehr viele leuchtende Flecken.
0: Genau, und das ist diese Heatmap, da habe ich jetzt eingestellt, 25. bis 26. Dezember 2025, weil da diese Formation war. Und dann siehst du hier zwei umgedrehte Ls vor der Küste von China.
1: Mhm.
0: Und da, wo es sozusagen türkis und weiß ist, sind besonders viele Schiffe.
1: Das ist auffällig.
0: Das ist auffällig, weil Schiffe nicht solche Formationen normalerweise machen. Das ist alles, wie gesagt, sehr chaotisch normalerweise. Die fahren von A nach B, vielleicht mal langsamer, mal schneller, die fischen und so weiter. Aber solche Linien auf dem Meer hinzubekommen, ist wirklich sehr schwer, weil das ist nicht so, wie wenn du Autos oder so auf einem Parkplatz parkst, sondern das Meer bewegt sich, die Schiffe bewegen sich. Das erfordert schon wirklich sehr viel Koordination, auch Sprit und so weiter. Also es ist sehr komplex, das so hinzubekommen. Und deshalb ist es erstmal ungewöhnlich, dass sowas passiert.
1: Also diese Formation, die ich jetzt auch als Laie sogar erkennen kann, das sieht schon choreografiert aus, sage ich mal.
0: Genau, und es ist so, dass es solche Formationen auch schon in der Vergangenheit gab, aber was hier neu war, war, dass es so, so viele Schiffe sind. Und wir können hier auch gucken, also du siehst hier gerade nur chinesische Fischerboote in diesem Zeitraum. Ich habe das so gefiltert und wenn ich jetzt hier ein paar Sachen einstelle sozusagen, kann ich dir sogar zeigen, wie viele Schiffe in dieser Formation waren. Und zwar, einen Moment, 1900 Schiffe ungefähr.
1: Boah, fast 2000 Schiffe in diesen Formationen.
0: Ja, und wir können auch, weil 2000 Schiffe kannst du dir jetzt wahrscheinlich nicht so vorstellen, aber um ein Gefühl zu geben, kann man das hier auch messen. Es sind ungefähr 480 Kilometer.
1: Die abdecken im Ozean mit ihren Schiffsformationen.
0: In einer Mauer. 480 Kilometer, das ist so ungefähr Kiel nach Frankfurt Luftlinie.
1: Das ist ganz schön viel.
0: Ja, extrem lang. Und es ist ja eine nahezu gerade Linie. Also, wie gesagt, zwei umgedrehte Ls sozusagen.
1: Das, was dieser Jason Wang da beobachtet haben will, ne, so um Weihnachten rum, konntet ihr das also mit eurer Nachrecherche bestätigen?
0: Wir haben in mehreren Schritten uns das angeschaut, um herauszufinden, was da los ist. Wir haben erstmal geguckt, können wir das auf den Schiff-Tracking-Plattformen, die wir so nutzen, nachvollziehen? Waren es wirklich chinesische Fischerboote und so weiter? Ja.
1: Wie habt ihr das nachvollzogen eigentlich? Wie konntet ihr das so klar identifizieren, dass das wirklich chinesische Fischerboote waren?
0: Jedes Schiff sendet ein Signal. Und in diesem Signal sind verschiedene Infos. Der Name des Schiffs, eine Identifikationsnummer, die Position und auch meistens die Art des Schiffs.
1: Wie ein Fingerprint.
0: Genau. Auf dieser Plattform hat sozusagen jedes Schiff ein eigenes Profil.
1: Mhm.
0: Mit diesen Infos, ja.
1: Und diese Infos alleine waren dann für euch schon Anlass genug zu sagen, ja, das stimmt.
0: Nee, weil also erstmal gibt es das Problem, dass dieses Signal, das heißt AIS, mit dem man die Bewegung nachvollziehen kann der Schiffe, theoretisch kann es gefälscht werden oder auch abgestellt werden, weil es eigentlich nicht der Überwachung dient ursprünglich, sondern das wurde mal eingeführt sozusagen als Unfallvermeidung, weil dann immer mehr Schiffe auf den Weltmeeren dazu

0: kam und man vermeiden wollte, dass sie zusammenstoßen. Und dann haben sie gesagt, hey, andere Schiffe müssen wissen, wo die anderen Schiffe sind und wo die hinfahren ungefähr.
1: Genau, und dass man das nämlich ausstellen kann, das wissen aufmerksame 11KM-Hörer und Hörerinnen von den Folgen über die russische Schattenflotte. Packen wir euch in die Shownotes an der Stelle. Deswegen, diese Daten alleine reichen nicht, um das komplett zu verifizieren.
0: Genau, und wir haben dann versucht, Satellitenbilder zu bekommen von dieser Formation, um zu gucken, kann man da sehen, wie die fischen, kann man irgendwas erkennen, können wir überhaupt die Schiffe sehen und so weiter. Und bei Satellitenbildern ist es immer so eine Sache. Manchmal bekommt man super hoch auflösende Bilder, wo man voll viel erkennen kann. Wir haben in vergangenen Recherchen schon Kabelrollen neben Schiffen gesehen und so weiter. Und manchmal bekommt man einfach total verpixelte Bilder, weil eben je nach Satellit, die fotografieren jetzt auch nicht jeden Ort zu jeder Zeit auf der Welt. Und je nach Satellit ist die Qualität eben besser oder schlechter. Und wir haben dann auch ein Satellitenbild bekommen. Ich kann dir das mal hier zeigen.
1: Ich bin gespannt, ob ich auch was erkenne, ob ich die Kabeltrommel sehe.
0: Ja, so, das ist der Streifen und ich zoome mal rein. Siehst du Schiffe?
1: Ei, nee, ich sehe viele Pixel und ich würde sagen, sind das Wolken?
0: Ja, das sind Wolken.
1: Ah, okay, ja, die können dann natürlich auch nochmal reinfunken.
0: Ja, und von dieser Zeit der Formation waren halt nur Satellitenbilder verfügbar, die jetzt nicht so eine hohe Auflösung hatten. Da entspricht ein Pixel 10 mal 10 Metern.
1: Mhm. Okay.
0: Wenn du dir vorstellst, dass so ein Fischerboot vielleicht 50 Meter lang ist, dann sind das wenige Pixel.
1: Ja, also da erkennt man nichts, ja.
0: Nee. Deshalb haben wir es dann bei diesem einen Bild belassen und waren ein bisschen traurig, dass es nicht funktioniert hat.
1: Ja, das glaube ich. Aber so sieht's aus wie eine Sackgasse. Was habt ihr denn dann gemacht, um das zu verifizieren?
0: Dann haben wir uns einzelne Schiffe angeschaut, um zu sehen, wo waren die vor dieser Formation und wo danach. Es gibt ein Schiff, das heißt Chilingyu 29867. Das ist ein Fischerboot, so wie die anderen Schiffe auch. Du siehst hier erstmal sozusagen das, was ich das Profil genannt habe, ja?
1: Ja.
0: Da sind ein paar Informationen. Hier steht zum Beispiel, das ist ein Fischerboot. Es fährt unter der Flagge Chinas und ist 46 Meter lang, 9 Meter breit.
1: Das heißt, so ein Mittelklasse-Fischerboot.
0: Genau, es ist für so Schiffe, die auf hoher See unterwegs sind, eigentlich relativ klein, weil so Öltanker, Frachter, die sind oft 100, 200 Meter oder sogar länger.
1: Aber schon hochseetauglich.
0: Genau. Und jetzt können wir uns ja mal anschauen, wo es im Dezember vor und nach der Formation unterwegs war. Die Formation war am 25. und 26. Dezember. Und hier siehst du jetzt, vorher war es hier in dem Gebiet unterwegs, das ist östlich von der Formation.
1: Ja.
0: Dann fährt es am 23. Dezember wie auf Kommando auf einmal ganz woanders hin.
1: Mhm. Und zwar kerzengeradeaus.
0: Genau, und zwar in das Gebiet der Formation.
1: Ja.
0: Da ist es dann ungefähr 2 Tage quasi auf der Stelle geblieben.
1: Fast auf einem Fleck, ja.
0: Und bewegt sich kaum. Und dann fährt es wieder zurück. Und das ist erstmal ungewöhnlich, weil wenn wir jetzt sagen, okay, das war vorher und nachher woanders, warum fährt es dann wie auf Kommando so weit weg, bleibt stehen und dann wieder zurück? Das kostet alles Geld, das kostet Zeit. Warum macht es das? Wir haben dann erstmal auch geschaut, berichten chinesische Medien denn darüber?
1: Mhm.
0: Und die haben kaum über diese Formation berichtet. Es gab vereinzelt Blogposts und da wurde aber gesagt, das Ganze sei völlig normal. Die Schiffe hätten in Formationen gefischt, um halt Fischschwärme abzufangen, weil sie eben sagen, im Winter gibt es dort in dieser Region wandernde Fischschwärme, die durch diese Formation dann aufgehalten werden können mit so vielen Schiffen und dann kann man die sehr einfach fangen. Und da muss ich ehrlich sagen, ich bin keine Fischereiexpertin und ich habe das gelesen und ich fand eigentlich, dass das relativ plausibel klang. Ich fand es immer noch komisch, diese ganze Formation, aber ich dachte mir so, kann es vielleicht nicht doch stimmen? Und dann haben wir einen Meeresbiologen gefragt, Daniel Pauli.
2: Sehen Sie gleich meinen Bildschirm? Können Sie das sehen, was ich gerade hier teile?
3: Das ist so eine Linie.
0: Der ist leitender Forscher der Initiative Sea Around Us an der University of British Columbia.
3: Solche Linien sieht man an der wenn ein Schutzgebiet eingerichtet worden ist.
0: Und wir haben
3: und dann,
0: mit ihm
3: dann
0: sozusagen einen Videocall gemacht und ihm unsere ganzen Funde gezeigt. Von den Tracking-Plattformen, das sind alles Fischerboote. Können Sie uns sagen, kann das sein, dass Sie da gefischt haben?
3: Das erinnert mich an dieses Fishing the Line, wenn ein MPA, Marine Protected Area, eingerichtet wird.
0: Und der hat dann so ein bisschen gerätselt und meinte, ja, vielleicht hat irgendwie die Regierung einen Breitengrad angegeben, bis zu dem man fischen darf und nicht weiter, weil es irgendwie ein Naturschutzgebiet erklärt wurde oder so, hat so Vermutungen, weil er meinte halt, er hat sowas noch nie gesehen und dann hat er versucht, uns Erklärung zu geben.
3: Ich vermute, das sind Fischereiboote, die gesetzlich bis an eine bestimmte Grenze fischen dürfen.
0: Und dann haben wir ihm gesagt, ja, und kann das immer noch stimmen, wenn diese Formation nur 2 Tage vor Ort war?
3: Diese Information, da ändere ich meine Meinung vollständig.
0: Und dann hat er gesagt, nee, auf gar keinen Fall.
3: Wenn diese Fischwanderung würde über ein paar Wochen dauern. Aber wenn es für einen Tag ist, das ist eine ganz andere Geschichte.
0: 2 Tage ist viel zu kurz. Das kann keine Fischereiaktivität sein. Also er hat gesagt, auf gar keinen Fall. Und wir haben dann aber noch weiter geschaut und haben ihm auch gezeigt, wie nah die Schiffe aneinander waren, weil man das auch auf den Tracking-Plattformen sieht. Die waren nämlich nur wenige hunderte Meter voneinander entfernt. Ich kann es dir hier zeigen. Das sieht sehr eng aus, ja. Aber es sind ungefähr ja wenige hundert Meter. Mhm. Ich würde mal sagen, so 500 Meter ungefähr.
1: Mhm.
0: Und es waren halt vor allem sogenannte Trawler, das sind so Fischerboote, die mit Schleppnetzen fischen. Also die ziehen die hinter sich her. Das braucht schon einiges an Platz, dieses Netz alleine.
3: Die Trawlers, die kommen nicht nah aneinander, weil es kann Unfälle geben. Und deshalb tun sie das nicht.
0: Und er hat auch gesagt, das kann nicht sein, dass solche Trawler so nah aneinander fischen, weil das auch gefährlich ist, weil sich diese Netze ineinander verfangen können.
1: Ah.
3: Wenn sie das machen würden, da haben sie nicht gefischt. Sie haben da gewartet und wahrscheinlich haben sie Instruktionen gekriegt, was sie machen sollten.
0: Und das heißt, nachdem wir ihm diese ganzen Sachen gezeigt haben und vor allem diese Info eben, dass es nur 2 Tage war, hat er gesagt, das kann nicht sein, dass die gefischt haben.
3: Die Tatsache, dass es 2 Tage sind, ist der entscheidende Punkt.
0: Das muss irgendwie was anderes sein, das muss irgendwie koordiniert sein.
1: Die Frage, die sich dann natürlich stellt und die ihr euch sicher auch gestellt habt, was steckt dann hinter diesen mysteriösen Formationen?
0: Dafür haben wir dann mit verschiedenen Experten gesprochen und zum Beispiel Jason Wang, der ist sich sicher, dass nur das chinesische Militär in der Lage ist, eine solche Formation zu koordinieren.
1: Also das ist der die Formation als erster publik gemacht hat, oder?
0: Genau, seine Vermutung ist, dass sie da eine Seeblockade geübt haben.
1: Okay.
0: Und dass im Ernstfall China mit so einer Seeblockade versuchen könnte, ganze Länder abzuschneiden oder zumindest Ländern sozusagen Lieferschwierigkeiten oder sowas zu machen. Also diese Formation zeigt uns, dass die extrem viele Schiffe auf einmal mobilisieren und koordinieren können.
1: Ja, total, ne? Also wenn wir uns nochmal die Dimension vor Augen halten, 2000 Schiffe, das ist ja wirklich eine ganz schöne Flotte.
0: Genau, also wir haben mit Experten gesprochen. Und die haben gesagt, dass es solche Formationen von chinesischen Fischerbooten auch schon in der Vergangenheit gab. Es ist bekannt, dass China Fischerboote einsetzt, um militärische Interessen durchzusetzen und auch seine Marine zu unterstützen. Das machen die schon seit Jahrzehnten. Es ist jetzt nicht unbedingt was komplett Neues. Aber was neu ist, ist, dass es so, so viele Schiffe sind, weil es in der Vergangenheit immer 200-300 Schiffe waren und jetzt eben extrem viel mehr.
4: And this is not new. They, for example, deployed fishing vessels to monitor the Soviet naval operations back in.
0: Colin Ko erforscht zu Seeverkehr und Marine an der Nanyang Technical University in Singapur.
4: So this is in fact the very genesis of the role of the what they call fishing militia or the maritime militia.
0: Es gibt Berichte, Analysen von Forschungsinstituten oder von Thinktanks und da wird von der sogenannten Fischermiliz gesprochen.
4: Fishing fleet itself.
1: die Fischermiliz. Was kann ich mir darunter vorstellen? Also was ist das für ein Gebilde? Wie funktioniert das?
0: Wir wussten vorher auch nicht, dass China Fischerboote militärisch einsetzt und haben auch im Zuge dieser Recherche zum ersten Mal von dieser Fischermiliz gehört, die China haben soll. Sie soll Teil des chinesischen Militärs sein und in der Fischermiliz soll es zwei Gruppen von Schiffen geben. Einmal Boote, die aussehen wie Fischerboote, aber wirklich nur so aussehen. Eigentlich sind sie militärisch ausgestattet und die haben auch militärische Aufgaben sozusagen. Sie fischen also eigentlich nicht und werden auch wohl staatlich finanziert. Und der andere Teil der Miliz ist viel schwieriger zu identifizieren, denn das sind normale Fischerboote, die eigentlich zum Beispiel Privatpersonen oder Fischereiunternehmen gehören. Und diese Gruppe an Schiffen soll manchmal halt beordert werden, Aufgaben durchzuführen fürs Militär und auch Geld dafür bekommen, aber meistens fischen sie eben einfach und sind quasi zivil unterwegs.
4: The fishing vessels are not seem to be visibly armed, so therefore, according to international law, you do not necessarily treat them as combatant and you leave them as they are.
0: Laut dem Experten Colin Koh soll die Aufgabe vor allem sein, Informationen zu sammeln, Chinas Macht auf dem Meer auszubauen.
5: Wir unterbrechen das Programm für eine wichtige Verkehrsdurchsage. Achtung, Falschfahrer auf der A7 Hamburg-Hannover zwischen Schneverdingen und Soltau-Ost kommt Ihnen ein Falschfahrer entgegen. Fahren Sie äußerst rechts und überholen Sie nicht. Auf der A7 Hamburg-Hannover zwischen Schneverdingen und Soltau-Ost ist ein Falschfahrer unterwegs. Vorsicht in beiden Richtungen. Und nun machen wir weiter mit dem Tagesschau-Podcast 11 km.

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1: Um 4 Uhr mit Ronald Lessig. Beim kriselnden Autobauer Volkswagen kommt heute der Aufsichtsrat zusammen, begleitet von Protesten. Es geht unter anderem um mögliche Standortschließungen und einen verschärften Stellenabbau. Aus Hannover, Bertil Starke.
2: In Wolfsburg geht es heute ums große Ganze. Das mächtige Kontrollgremium von Volkswagen befasst sich mit dem grundsätzlichen Kurs von Europas größtem Autobauer und der befindet sich in Schieflage. Schwach ausgelastete Werke, zu hohe Kosten, das wegbrechende China-Geschäft, dazu die US-Zölle. Die VW-Chefetage will darauf mit dem Rotstift reagieren. Im Raum steht der Abbau von 100.000 Jobs. Bisher sollten es nur halb so viele sein. Auch Werkschließungen sind für den Vorstand kein Tabu. Für die Standorte Emden, Hannover, Zwickau sowie für das Audi Werk in Neckarsulm ist die Zukunft ungewiss.
1: Das US-Militär hat mit einer neuen Angriffswelle auf den Iran begonnen. Das habe Präsident Trump angeordnet, so das zuständige Regionalkommando. Trump hatte beim NATO-Gipfel das Rahmenabkommen für Verhandlungen über einen dauerhaften Frieden für gescheitert erklärt. Auslöser waren Attacken auf Schiffe nahe der Meerenge, die Washington Teheran zuschreibt. Vermittlerstaat Pakistan rief beide Seiten zur Zurückhaltung auf und forderte, die Gespräche trotz der neuen Eskalation fortzusetzen. In Ankara ist der NATO-Gipfel mit einer Abschlusserklärung der 32 Mitgliedstaaten zu Ende gegangen. Darin bekräftigen sie unter anderem ihre gegenseitige Beistandspflicht im Falle eines Angriffs. Kanzler Merz sagte mit Blick auf höhere Verteidigungsausgaben, die Trittbrettfahrerei der Europäer sei zu Ende. Tina Hassel aus Ankara mit den Einzelheiten.
3: Tatsächlich haben die Europäer ernst gemacht und mehr Verantwortung in der NATO übernommen mit neuen Rüstungsprojekten im Umfang von mehr als 50 Milliarden Dollar, vor allem für Drohnen und Überwachungsflugzeuge, also überall dort, wo sich die Amerikaner bei zentralen militärischen Fähigkeiten zurückziehen. Denn die Bündnispartner wissen nur, wenn die NATO europäischer wird, kann sie transatlantisch bleiben und können sie die Amerikaner unter Trump weiter bei der Stange halten. Bei der Schluss-PK hat Trump ja gesagt, es habe sogar Liebe im Raum gelegen, doch alle wissen, diese Harmonie kann jederzeit wieder kippen.
1: Nach der Gewalttat an einem Gymnasium in Oberbayern ist der mutmaßliche Täter in Untersuchungshaft. Der 16-Jährige habe einen Schuss abgegeben, aber niemanden getroffen, sagte Bundesinnenminister Dobrindt. Dann habe er mit einem Messer auf zwei 13-jährige Mädchen eingestochen. Beide seien schwer verletzt worden. Das Motiv des ehemaligen Schülers des Schongauer Gymnasiums ist noch unklar. Das waren die Nachrichten. Das Wetter in Deutschland. Tagsüber freundlich, im Nordwesten mehr Wolken und etwas Regen bei bis zu 19 Grad auf Sylt und 33 Grad am Oberrhein. Am Freitag viel Sonne, 21 bis 35 Grad. Es ist 4.03 Uhr.
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4: Zunächst mit einer Entwarnung für die A7 Hamburg-Hannover. Kein Falschfahrer mehr zwischen Schneverdingen und Soltau-Ost. Dann haben wir nach wie vor diese Gefahrenmitteilung für die Gemeinde Swisttal. In Olheim brennt eine Müllverwertungsanlage. Dadurch kommt es zu Geruchsbelästigung und Rauchniederschlag. Außerdem können Brandgase austreten. Gesundheitliche Beeinträchtigungen können nicht ausgeschlossen werden. Schließen Sie Fenster und Türen und schalten Sie Lüftungen und Klimaanlagen ab. Und bitte meiden Sie das betroffene Gebiet. Jetzt der Blick auf die Straßen. Die A1 Hamburg-Lübeck wird zwischen Dreieck Norderelbe und Dreieck Hamburg-Südost in beiden Richtungen wegen mehrerer Schwertransporte mehrfach kurzfristig gesperrt. Die A5 Karlsruhe Richtung Frankfurt ist zwischen Hirschberg und Kreuz Weinheim wegen Fahrbahnausbesserungen noch bis 6 Uhr gesperrt. Es gibt eine Umleitung über die U59 oder weiträumig über die A6 und A67. Die A27 Bremen-Bremerhaven ist zwischen Bremen-Sebaldsbrück und Überseestadt in beiden Richtungen wegen eines Schwertransports bis 5 Uhr gesperrt. Die A42 Kamp-Lindfort Richtung Dortmund ist zwischen Oberhausen Zentrum und Kreuz Essen Nord wegen Brückenarbeiten noch bis etwa 5 Uhr gesperrt. Und damit wünschen wir allen unterwegs eine gute und sichere Fahrt.
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4: Von NDR Info in Hamburg mit Tom Westerholt. Guten Morgen. Wir schauen zu Beginn dieser Stunde noch einmal zurück auf den NATO-Gipfel im türkischen Ankara. Dieser Gipfel stand in den vergangenen zwei Tagen wieder mal sehr im Zeichen eines Mannes, des US-Präsidenten. Noch bevor am Mittwoch gestern der zweite Tag begann, machten Meldungen die Runde über neue Angriffe. US-Streitkräfte haben wieder Ziele im Iran beschossen. Die Angriffe sollen jetzt eher weiter ausgeweitet statt wieder eingestellt werden. Der Iran wiederum reagierte mit Angriffen auf die Golfstaaten. Von Waffenruhe also keine Spur. Am Ende war es eines von vielen Themen auf diesem NATO-Gipfel. Benjamin Großkopf fasst sie zusammen.
5: NATO-Generalsekretär Mark Rutte hat heute wieder eines unter Beweis gestellt. Er beherrscht den Superlativ.
6: Wir haben hier in Ankara gerade einen enorm erfolgreichen NATO-Gipfel abgeschlossen. Es herrschte ein starkes Gefühl der Geschlossenheit.
5: Und schon im nächsten Satz erwähnt Rutte den Mann, der für all das verantwortlich sein soll, zumindest wenn man dem NATO-Generalsekretär glaubt.
6: Die NATO-Verbündeten haben sehr nachdrücklich die Führung von Präsident Trump begrüßt, die dieses Bündnis wandelt und es stärker macht.
5: Rutte ist routiniert darin, Trump so zu charmieren, dass er dem Bündnis nicht von der Fahne geht, ob er damit Erfolg hat. Trump hat die Sitzung der Staats- und Regierungschefs heute nicht gesprengt, wie mancher vorher befürchtet hatte, und sorgte trotzdem dafür, dass wenig über die erfolgreich verhandelte Abschlusserklärung des Gipfels gesprochen wurde, sondern vor allem über Donald Trump, der sich kurz vor Beginn der Sitzung mit den anderen Staats- und Regierungschefs an genau denen abarbeitete.
6: Ich bin sehr verärgert über die NATO. Darüber, dass wir viel, viel zu viel zahlen. Milliarden und Abermilliarden Dollar zu viel. Das ist unfair, denn wir beschützen sie. Wir beschützen sie also, aber sie sind nicht für uns da.
5: Die Liste der Vorwürfe wurde lang und länger. Zu wenig finanzieller Invest in Rüstung und Verteidigung, zu wenig Engagement im Iran-Konflikt, dafür zu viel Schutz für Grönland, auf das die USA immer noch Anspruch hätten. Spanien sei am schlimmsten, deswegen würden jetzt alle Handelsbeziehungen mit dem NATO-Partner gekündigt und immer wieder Iran. Ist die Feuerpause nach gegenseitigem Beschuss seit gestern Abend endgültig vorbei?
6: Für mich? Ich glaube, es ist vorbei. Ich will nichts mehr mit diesem Abschaum zu tun haben. Weißt du, was Abschaum ist? Das sind kranke Menschen. Sie werden von kranken Menschen angeführt.
5: Gipfelteilnehmer berichten glaubhaft, dass Trump seine Schimpfkanonaden im Saal nicht wiederholt hat. Und so konnten NATO-Generaloptimist Rutte und seine eifrigsten Verbündeten Erfolg vermelden. Gipfelerklärung verabschiedet. Bekenntnis zu Artikel 5, also dem Bekenntnis, ein Angriff auf einen ist der Angriff auf alle. Die europäischen Verbündeten, immerhin 30 von 32, übernehmen mehr Verantwortung. Und Trump hat ihnen offensichtlich geglaubt, dass sie ihre Investitionen in Rüstung und Verteidigung wie vereinbart hochfahren. Vorne dran, auch dank schuldenfinanziertem Sondervermögen, Deutschland und Bundeskanzler Friedrich Merz.
7: Die NATO ist mit dem heutigen Tag europäischer denn je. Und doch bleibt sie transatlantisch fest verankert. Sie bleibt unerreicht stark und vor allem sie bleibt einig.
5: 6 Punkte umfasst die Abschlusserklärung insgesamt, darin die angekündigte Unterstützung für die Ukraine, 140 Milliarden Euro insgesamt für dieses und kommendes Jahr für militärische Ausrüstung, Unterstützung, Ausbildung. Der ukrainische Präsident Zelensky hatte hier in Ankara mehr gefordert, mehr Luftabwehrmunition zum Beispiel und eine Aufnahme in die NATO. Das weiß auch Friedrich Merz, der noch einmal betonte, Deutschland bleibe entschiedener Unterstützer der Ukraine. Aber auch Merz kam an diesem Tag nicht an den Auftritten von Donald Trump vorbei und kleidete seine Erleichterung in eine Anekdote aus der Arbeitssitzung.
7: In seinem Schlussstatement kam der Satz vor, der mich persönlich etwas überrascht, aber auch sehr gefreut hat. There is a feeling of love in the air. Also das ist ein Schlusssatz, mit dem man, glaube ich, einen solchen NATO-Gipfel, der unter so medial auch schwierigen Vorzeichen stand, gut abschließen kann.
5: Der Abschluss eines denkwürdigen Tages in Ankara, der zwischen Liebe in der Luft und Wut auf die ganze Welt offensichtlich sämtliche Emotionen enthielt, die Politik bei Politikern erzeugen kann.
4: Und wir bleiben beim Thema rund um den Gipfel. Marco Overhaus von der Stiftung Wissenschaft und Politik forscht zur Außen- und Sicherheitspolitik der USA. Meine Kollegin Birgit Langhammer vom NDR hat mit ihm gesprochen und gefragt. Trump erklärt also das Rahmenabkommen mit dem Iran im Moment für beendet und das US-Militär fliegt neue Attacken. Sind das nun wieder nur die bekannten Drohgebärden oder ist das eine neue Stufe der Eskalation?
8: Das ist auf jeden Fall jetzt wieder eine neue Eskalationsstufe und das zeigt eben das Grundproblem, dass die Positionen der USA und Iran sehr weit auseinander liegen, vor allen Dingen was die längerfristigen Herausforderungen angeht mit Blick auf das iranische Atomprogramm. Und jetzt haben sozusagen beide Seiten immer wieder auch Drohgebärden hochgefahren und das ist jetzt eskaliert. Ob das das letzte Wort ist, dass jetzt diese Feuerpause, die 60-Tage-Periode für beendet erklärt wird von den USA, das wage ich zu bezweifeln. Gleichzeitig hat der Trump auch gesagt, dass die Unterhändler weiter verhandeln sollen, auch auf amerikanischer Seite. Also man muss jetzt einfach mal schauen, was davon jetzt Theaterdonner ist. Aber es ist auf jeden Fall eine Eskalation.
9: Der deutsche Bundesaußenminister Johann Badephul von der CDU hatte auch Verständnis gezeigt heute für diese jüngsten US-Angriffe auf Ziele im Iran. Zitat: Der Iran muss jetzt wirklich verstehen, dass ernsthaft zu verhandeln ist. Aber was ist Ihre Einschätzung? Wird man das denn erreichen, wenn Trump auch gleichzeitig sagt, Iraner seien Abschaum, es sei Zeitverschwendung, mit dem Regime zu reden?
8: Also Trump hat ja auch in früheren Phasen schon sehr, sag mal, krasse Sachen über Iran gesagt und über die iranischen Unterhändler und damit, was er mit dem Iran alles machen wollte. Und ich glaube, da hat sich jetzt so ein gewisses Maß an Routine ausgebreitet, dass man nicht alles, was der Präsident sagt, dann für bare Münze nimmt und dann eben trotzdem weiter verhandelt, sowohl auf amerikanischer als auch auf iranischer Seite. Insofern würde ich da bei dieser Rhetorik von Trump jetzt mal abstrahieren. Das kennen wir mittlerweile. Entscheidend ist ja die Frage, ob es dann zu weiteren Verhandlungen kommt, ob die Konflikte ausgeräumt werden können oder nicht.
9: Und was sagen Sie zu dieser Gleichzeitigkeit? Also war das wohl bewusst, Iran jetzt genau jetzt anzugreifen? Hätte man da nicht auch noch 48 Stunden warten können? Oder sollte eben diese Eskalation auch während des Gipfels das NATO-Treffen mit beeinflussen?
8: Das Bemerkenswerte oder das Wichtige auch an der Eskalation Iran jetzt im Zusammenhang mit dem NATO-Gipfel in Ankara ist ja, dass es im Grunde genommen klar geworden ist, dass die Choreografie dieses NATO-Gipfels im Grunde genommen gesprengt worden ist. Also Mark Rutte, der Generalsekretär und sozusagen auch die Regierungschefs aus den europäischen NATO-Staaten haben ja sehr stark darauf seit Wochen im Grunde hingearbeitet, dass sozusagen die NATO auf politischer Ebene abgeschirmt wird, möglichst von den Konflikten, dass sozusagen der Maschinenraum der Allianz, die operative Ebene vom Streit auf der Brücke, sage ich mal, von der politischen Ebene weitgehend abgeschirmt wird und dann sozusagen die NATO den Kurs hält, dass man ein sehr kurzes NATO-Kommuniqué hat, aber ansonsten sich auf Themen eher konzentriert, wo Konsens besteht, auf die Steigerung der europäischen Verteidigungsausgaben insbesondere. Und das ist jetzt hat überhaupt nicht funktioniert. Also Trump hat sozusagen diese ganze Choreografie wieder zunichte gemacht mit Blick auf Iran, aber natürlich auch das Thema Grönland und jetzt auch seine Äußerungen zu Spanien haben einfach gezeigt, dass das nicht funktioniert hat und jetzt eben doch der ganze Gipfel wieder von diesen Streitthemen dominiert wird.
9: Aber, Herr Oberwas, wir hören ja auch von Gipfelteilnehmenden, dass es da zwei Trump-Gesichter gibt. Also der eine, der sehr harsch nach außen auftritt. Sie haben gerade gesagt, gegen Spanien wettert er, man will eigentlich keinen Handel mehr mit Spanien betreiben, muss man gucken, wie weit das geht. Spanien ja auch EU-Mitglied. Und auf der anderen Seite aber wohl hinter den Kulissen, dass er gesagt hat, die USA bleiben bei der NATO. Wie schwer ist es jetzt also wirklich, da einen Kurs abzulesen?
8: Mein Eindruck ist, dass die Herangehensweise zunehmend ist, also insbesondere die Herangehensweise der europäischen NATO-Staaten und europäischen NATO-Regierungen, den Trump-Faktor, soweit es irgendwie geht, auszuklammern und sich langfristig auf die eigentliche Aufgabe zu konzentrieren. Und die lautet eben, wie kann die NATO effektiv insbesondere Abschreckung und Verteidigung gegenüber Russland erreichen mit deutlich weniger US-amerikanischen Beiträgen. Das ist die zentrale Herausforderung. Darauf konzentriert man sich. Das, was Trump jetzt jeweils sagt oder welche Äußerungen er tätigt oder nicht tätigt, das kann man einfach nicht berechnen. Damit kann man nicht wirklich kalkulieren. Insofern konzentriert man sich auf diese langfristige Herausforderung. In die Richtung gehen ja auch die zahlreichen Rüstungsabkommen, die am Rande des Ankara-Gipfels jetzt abgeschlossen worden sind, die darauf abzielen, ganz wesentlich auch auf europäischer Seite Lücken zu schließen, die die USA in den nächsten Jahren wahrscheinlich reißen werden. Insofern glaube ich, ist das der richtige Ansatz zu sagen, wir versuchen jetzt mal von Trump zu abstrahieren. Dieser Gipfel wird auch vorbeigehen und wir konzentrieren uns auf die langfristige Herausforderung. Mehr europäische Verteidigung mit weniger Amerika.
4: Das sagt Marco Overhaus, Politikwissenschaftler von der Stiftung Wissenschaft und Politik, im Gespräch mit meiner NDR-Kollegin Birgit Langhammer. 14 Minuten nach 4 ist es. Wir schauen aufs Wetter in der ARD-Infonacht. Hochjochen bringt uns den Sommer zurück. Zwar haben wir es heute vor allem in der Mitte teilweise noch mit etwas mehr Wolken zu tun, aber im Nordosten und Südwesten ist schon viel Sonne über den Tag dabei. Dort im Südwesten schon wieder sehr warm, tagsüber 27 bis 33 Grad. Im Rest des Landes noch etwas angenehmere 18 bis 25. Ab morgen rollt dann flächendeckend die nächste Wärmewelle übers Land. Sprechen dann von 30 bis 35 Grad. An den Küsten etwas kühler. Im südwestlichen Bergland kann es nachmittags erste Hitzegewitter geben. Auch das Wochenende bleibt hochsommerlich warm mit 26 bis 31 Grad im Norden, 29 bis 36 Grad im Rest des Landes. Dazu ein paar aktuelle Werte von jetzt. In Hamburg 14 Grad bei bedecktem Himmel, Hannover 12 Grad, da ist es klar. Klar auch in Leipzig bei 15 Grad, Köln ebenfalls 15 Grad und klar. Und in München schon 16 Grad bei klarem Himmel.
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4: Die italienische Großbank UniCredit kommt ihrem Ziel näher, die Commerzbank zu übernehmen. Nach eigenen Angaben hat sie sich 44% der Anteile gesichert. Die Commerzbank selbst, der Bund und Verdi lehnen eine Übernahme aber weiter ab. Vor allem wegen möglicher Folgen für die Beschäftigten. Darüber hat mein HR-Kollege Werner Schliericke mit Kevin Voss gesprochen. Er ist Commerzbank-Unternehmensbetreuer bei Verdi. Er hat ihn gefragt, was gegen einen neuen europäischen Champion aus Commerzbank und UniCredit einzuwenden ist.
10: Wir reden ja hier auf gar keinen Fall von einem europäischen Banken-Champion, sondern wir reden ja davon, dass die UniCredit die Hypovereinsbank mit der Commerzbank verschmelzen möchte und damit einfach den Einfluss im deutschen Markt ausbauen möchte und keinesfalls ein europäisches Institut bilden möchte.
11: Sie warnen vor massiven Arbeitsplatzverlusten bei der Commerzbank. Von welchen Zahlen gehen Sie denn davon aus? Welche Bereiche sehen Sie da besonders betroffen?
10: Also wir gehen definitiv von einem Personalabbau jenseits der 10.000 Arbeitsplätze aus, die abgebaut werden würden. Wir sehen natürlich insbesondere die zentralen beider Institute, also Commerzbank in Frankfurt, als auch der Hypovereinsbank in München und natürlich auch wahnsinnige Einschnitte im Filialnetz, insbesondere dort, wo sich beide Institute überschneiden. Genau das sind die Bereiche, wo wir die meisten Einschnitte erwarten würden.
11: Nun ist es aber doch nicht so, dass wenn die Commerzbank unabhängig bliebe, dass sie gefeit wären vor Arbeitsplatzverlusten, Arbeitsplatzabbau, wie die jüngste Vergangenheit gezeigt hat. Was macht Sie so sicher, dass die Welt dann eine bessere wäre?
10: Also erstens mal reden wir quantitativ nochmal von einer deutlich, deutlich höheren Zahl. Die hatte ich ja gerade genannt, also jenseits der 10.000 Arbeitsplätze. Und zweitens ist es so, dass die Vereinbarungen, die Betriebsrat und Gewerkschaft Verdi mit der Commerzbank getroffen hat, so aussehen, dass niemand gegen den eigenen Willen den Arbeitsplatz verliert, sondern nur Menschen gehen, die auch wirklich gehen wollen und ein Stück weit auch, wo es ein, sagen wir mal, ein Match gibt.
11: Was erwarten Sie denn in dieser Situation vom Vorstand und vom Aufsichtsrat?
10: Ja, wir erwarten, dass sie die Beschäftigten, die aus unserer Sicht die meisten Anteil dazu beibringen, ganz stark im Fokus behalten und nicht nur auf die Aktionäre, auf die Interessen der Aktionäre schauen, sondern eben vor allem auf die Beschäftigten, die jetzt natürlich auch warten, wie das Management sich verhält.
11: Die Bundesregierung nennt das Vorgehen von UniCredit aggressiv und feindlich und will ihre Anteile nicht verkaufen. Der Bund hält ja weiterhin rund 12% an der Commerzbank. Welche Rolle sehen Sie beim Staat? Sollte der Staat hier stärker auftreten, obwohl der ja nicht immer im Ruf steht, ein guter Unternehmer erstmal zu sein? Sollte der Staat sich trotzdem hier einmischen?
10: Absolut. Der Staat sollte hier definitiv ein Interesse daran haben, weil die Commerzbank eine der stärksten Mittelstandsfinanzierer ist. Also hat ein ureigenes Interesse, um auch die Wirtschaftsthemen besser in den Griff zu bekommen. Im Übrigen haben sie auch eine Verantwortung für die Beschäftigten der Commerzbank. Also sind Anteilseigner mit circa 12%. Und deswegen muss der Staat da definitiv rein. Und im Übrigen bleibt auch übrig, dass UniCredit faul spielt.
11: Inwiefern faul spielt?
10: Naja, man suggeriert hier, dass die Aktionäre alle das Angebot reihenweise angenommen haben, aber in Wirklichkeit sind es ja verpartnerte Banken, die über Derivate die Anteile an die UniCredit gebracht haben und das ist aus unserer Sicht völlig daneben und ein völliges Foulspiel.
11: Die italienische Bank könnte ja versuchen, über die nächste Hauptversammlung, so fürchten einige oder erwarten einige, mehr Einfluss zu bekommen, bis hin zu einem Austausch des Managements bei der Commerzbank. Bereitet man sich da bei Verdi auf einen Machtkampf vor?
10: Ja, also wir haben ja gemeinsam, Verdi und Betriebsrat, eine Transformationsvereinbarung mit dem Vorstand geschlossen. Diese Transformationsvereinbarung hat klare Regeln. Der gilt bis 2030 und sollte die UniCredit wirklich Kontrolle übernehmen und daran was ändern möchte, dann müssen sie erst mal mit uns sprechen und wir werden uns sehr deutlich aufstellen, um die beschäftigten Interessen zu schützen und zu wahren.
11: Gehen Sie davon aus, dass Sie tatsächlich noch etwas ändern können oder ist dieser Zug nicht längst abgefahren?
10: Das ist schwer zu beantworten, das können wir gerade nicht sagen. Wir erwarten vom Staat sozusagen, dass er die 12% hält. Wir erwarten von den Kontrollbehörden, BaFin, EZB, dass sie den Fragestellungen rund um das Thema Marktmanipulation jetzt deutlich nachgehen. Und über den Schritt kann durchaus auch nochmal eine Veränderung eintreten, wenn herauskommt, dass die UniCredit mit nicht zulässigen Mitteln in diese Position gekommen ist, in der sie jetzt ist.
4: Das sagt Kevin Voss. Er ist Commerzbank-Unternehmensbetreuer bei Verdi. Irgendwas stimmte da nicht. In diesem Jahr, im November, ist es 37 Jahre her, dass die Mauer gefallen ist und aus zwei Deutschlands wieder eins wurde. Eine friedliche Revolution damals, ohne Blutvergießen. Die Aufarbeitung der vorangegangenen DDR-Diktatur ist aber auch nach all dieser Zeit noch nicht, einige sagen, noch immer nicht abgeschlossen. Im Gegenteil, die SED-Opferbeauftragte Evelyn Zupke fordert sogar noch mehr Engagement dabei und warnt vor dem Vergessen. Heute hat sie ihren Jahresbericht an Bundestagspräsidentin Klöckner übergeben. Dietrich Karl Meurer war in Berlin dabei und das an einem ganz besonderen Ort.
12: Bis Ende 1989 waren hier politische Gefangene inhaftiert.
13: Mario Röllig führt Bundestagspräsidentin Julia Klöckner und die Vizepräsidentin und Vizepräsidenten durch das ehemalige Stasi-Gefängnis Berlin-Hohenschönhausen. Hier saß der Ostberliner 1987 drei Monate lang in Untersuchungshaft. Der damals 19-Jährige hatte sich in einen Mann aus West-Berlin verliebt und wollte aus der DDR fliehen. Bei dem Fluchtversuch wurde er gefasst. Heute erinnert er sich an Isolation und psychische Folter.
12: Die Spuren sind genauso schlimm, nur man sieht sie nicht. Das merken wirklich nur unsere Freunde und unsere Familien, die tagtäglich mit uns zusammenleben.
13: Sichtbar bewegt verfolgt die Bundestagspräsidentin die Führung. Anschließend nimmt Klöckner den Jahresbericht der SED-Opferbeauftragten des Bundestages Evelyn Zupke entgegen. Unter dem Titel »Der lange Schatten der SED-Diktatur« beschreibt er, wie das Unrecht bis heute nachwirkt.
14: Viele Menschen, die damals von Repression betroffen waren, in Haft gesessen haben oder andere Repressionserfahrungen gemacht haben, leiden körperlich und seelisch an den Folgen.
13: Die Opferbeauftragte verweist auf Fortschritte bei der Unterstützung von SED-Opfern. So hat zum Beispiel der bundesweite Härtefallfonds seit seinem Start im November letzten Jahres mehr als 300 Betroffenen geholfen. Zugleich sieht Zupke großen Handlungsbedarf, etwa bei den Betroffenen des DDR-Zwangsdopings. Viele ehemalige Sportler leiden bis heute unter körperlichen und seelischen Schäden.
14: Wir brauchen ein neues Dopingunterstützungsgesetz, welches ihnen den Zugang zu den üblichen sozialen Entschädigungsleistungen ermöglicht. Das heißt, dass sie ihre gesundheitlichen Schäden geltend machen können.
13: Die Opferbeauftragte fordert Unternehmen, die von der Haftzwangsarbeit politischer Gefangener profitiert haben, erneut auf, Verantwortung zu übernehmen und die Betroffenen zu unterstützen.
14: Bisher hat nur IKEA von dieser Möglichkeit Gebrauch gemacht.
13: 6 Millionen Euro hat der Möbelriese in den Fonds eingezahlt. Mit weiteren Unternehmen führe sie Gespräche, etwa mit Otto. Sorgen bereitet Zupke auch die Erinnerungskultur. Sie warnt davor, dass die DDR-Geschichte für viele junge Menschen immer weiter in den Hintergrund rückt. Deshalb seien Gedenkorte und Zeitzeugen wichtig. Auch Bundestagspräsidentin Klöckner sieht die Erinnerung an die Opfer als bleibende Aufgabe.
15: Wir vergessen die Menschen nicht, die hier und an anderen Orten der DDR die Willkür und die Gewaltherrschaft des SED-Staates durchleiden mussten. Und wir halten das Gedenken weiterhin aufrecht und lebendig.
13: Die Bundestagspräsidentin und den ehemaligen Stasi-Häftling Mario Röllig verbindet dabei eine Sorge, die Verharmlosung der Diktatur.
16: Röllig erklärt.
17: Also wenn man heute wieder Stimmen hört, die sagen, wir leben heute in DDR 2.0 oder in einer neuen Diktatur, empfinde ich das als Betroffener, als Verhöhnung der Widerständler und der Opfer der Diktatur, aller derjenigen, die sich eben für die Freiheit eingesetzt haben.
16: Für Röllig zeigt gerade der Umstand, dass solche Aussagen heute nicht in Haft führen, wie wenig der Vergleich trägt. Umso wichtiger bleibe die Aufklärung über das SED-Unrecht.
18: Sport.
19: Und den gibt's mit Irina Gneb. Alexander Zverev hat zum ersten Mal das Halbfinale in Wimbledon erreicht. Der deutsche Tennisprofi setzte sich im Viertelfinale souverän in drei Sätzen gegen Angstgegner Taylor Fritz aus den USA durch. Das Ganze vor den Augen von Ina Kast.
20: Da stand er beim Siegerinterview und strahlte. Ich wusste, dass ich ein fast perfektes Match spielen muss, um Taylor zu schlagen, und ich denke, das habe ich geschafft. Zverev hat auch darüber gesprochen, dass er gegen Fritz zuvor 2 Jahre lang nicht gewinnen konnte. Natürlich sei das in seinem Kopf gewesen. Umso bemerkenswerter, wie Zverev dieses Viertelfinale gespielt hat. Der Deutsche hat deutlich mehr erste Aufschläge ins Feld gebracht als sein Gegner, vor allem wenn er unter Druck stand. Auch wenn man mit dem Begriff Machtdemonstration vorsichtig umgehen sollte, genau das war die Leistung von Alexander Zverev. Durch den glatten Dreisatzsieg hat Zverev nun erstmals das Halbfinale in Wimbledon erreicht. Am Freitag geht es für den Deutschen dann gegen den Überraschungsspieler des Turniers, Arthur Ferry. Der Brite war vor dem Turnier außerhalb der Top 100 der Weltrangliste und ist mit einer Wildcard nun bis in die Runde der letzten 4 vorgedrungen. In seinem Viertelfinale auf dem Center Court besiegte er den favorisierten Flavio Corbolli aus Italien. Bei den Frauen sind die Ukrainerin Marta Kostyuk und Linda Noskova aus Tschechien ins Halbfinale gekommen. In der Doppelkonkurrenz ist das deutsche Duo Kevin Krawitz und Tim Pütz nur noch ein Sieg vom Endspiel entfernt.
19: Genau wie Zverev, der darüber spricht, was ihm das in Wimbledon bedeutet.
21: Ich habe auch, bevor ich den Grand Slam gewonnen habe, ich habe immer gesagt, ich habe ein wunderschönes Leben, ich liebe das, was ich tue, ich liebe es, Tennis zu spielen. Das ist ein Traum vom kleinen Jungen, auf den größten Bühnen der Welt zu stehen. Ja, das hat sich nicht verändert.
19: Ganz nah dran am Traum vom Etappensieg bei der Tour de France war Max Kanter. Der deutsche Radprofi wurde auf der 5. Etappe beim Sieg des Niederländers Olaf Koy 2. Frage an unseren Radsportexperten Holger Gersker: Wie stark war sein Auftritt?
22: Ja, es war ein starker Auftritt von Max Kanter, keine Frage. Das war sein allererster Massensprint bei einer Tour de France. Er hat die Erfahrung von der Spanien-Rundfahrt und auch vom Giro d'Italia, aber so Tour-Massensprints werden nochmal ganz anders gefahren. Und so war das auch in den Straßen von Po. Ganz viel Hektik, aber auch eine sehr kluge Sprintvorbereitung seiner Mannschaft. Und er hatte auch eine relativ gute Endgeschwindigkeit. Natürlich kein Vergleich zum heutigen Etappensieger, zu Olaf Koy, aber es war trotzdem ein starker Auftritt von Max Kanter in diesem Finale. Und natürlich wird er sich Hoffnung machen, bei den verbleibenden 4 möglichen in Massensprints hier sogar eine Etappe zu gewinnen.
19: Und damit kommen wir zum Fußball. Ausnahmsweise nicht mit dem Blick zur WM in den USA, Kanada und Mexiko, denn da ist ja der erste spielfreie Tag des Turniers. Wir schauen zum Weserstadion, wo Bundesligist Werder Bremen seine Heimspiele austrägt. Dort ist eine Tribüne teilweise eingestürzt. Heiko Neugebauer mit den Einzelheiten.
23: Beim Austauschen der Fensterscheiben in den VIP-Logen unterhalb des Blocks sei unbeabsichtigt eine tragende Säule beschädigt worden. Das teilt Hans-Jürgen Otto, Geschäftsführer der Bremer Weserstadion GmbH, mit. Einsturzgefahr für weitere Tribünenteile bestehe nicht. Auch seien keine Personen zu Schaden gekommen. Man analysiere die Situation und hoffe, den Schaden so schnell wie möglich beheben zu können. Im Sitzplatzblock 53, oberhalb des Marathontors, waren die untersten 4 Reihen mittig eingesackt. Der Vorfall steht also in keinem Zusammenhang mit den aktuellen Baumaßnahmen im Stadion, wo gerade eine neue Rasenheizung verlegt wird.
19: Und zum Abschluss noch der Blick zum Fußball-Nachwuchs. Die deutsche U19 hat bei der EM in Wales das Finale erreicht und darf nun vom 3. Titelgewinn träumen. Das DFB-Team setzte sich im Halbfinale durch ein spätes Tor mit 2:1 gegen die Ukraine durch. Im Finale wartet nun Rekordsieger und Favorit Spanien. Den letzten EM-Titel feierten die deutschen Nachwuchsfußballer 2014.
4: Das waren die Meldungen vom Sport in der ARD-Infonacht mit Irina Gneb.
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4: Es ist eine Minute vor 16:30. Gleich um 16:30 die aktuellen Nachrichten bei uns. Und danach beschäftigen wir uns in der Infonacht nochmal mit dem Cum-Ex-Skandal.

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1: Um 4.30 Uhr mit Ronald Lessig. Die Gewerkschaft IG Metall hat heute an allen VW-Standorten zu Protesten aufgerufen. Bei einer Aufsichtsratssitzung in Wolfsburg will die Konzernspitze laut Medienberichten Standortschließungen und einen Abbau von bis zu 100.000 Stellen vorschlagen. Peter Eichenberg aus der Nachrichtenredaktion erläutert, wie die Beschäftigten darauf reagieren wollen.
2: Zuerst einmal dürften sie die Pläne blockieren. Es wird mit einem harten Schlagabtausch bei der nicht öffentlichen Sitzung gerechnet. Arbeitnehmervertreter und das Land Niedersachsen stellen im Aufsichtsrat bei VW die Mehrheit und auch das Land lehnt Werksschließungen ab. Wegen schlechter Zahlen sprach der VW-Vorstand zuletzt von tiefgreifenden Veränderungen, die bevorstünden. Neben dem Stellenabbau droht womöglich die Schließung der Standorte Hannover, Emden, Zwickau und Neckarsulm.
1: Bundeskanzler Merz gibt am Vormittag im Bundestag eine Regierungserklärung zur aktuellen politischen Lage ab. Dabei wird es voraussichtlich um die Ergebnisse des NATO-Gipfels in Ankara gehen und um die jüngsten Reformvorhaben der schwarz-roten Koalition. Die Opposition dürfte die anschließende Debatte für eine Abrechnung mit der Regierungspolitik nutzen. In der vorletzten Sitzung vor der parlamentarischen Sommerpause sollen außerdem einige Gesetze verabschiedet werden. Konkret geht es um die Einführung des antragsfreien Kindergeldes und um eine Gesetzesänderung bei Unfällen mit Elektrorollern. Geschädigte sollen künftig einfacher an Schadenersatz kommen. Bundesaußenminister Wadephul hat eine positive Bilanz des NATO-Gipfels in Ankara gezogen. In der ARD sagte er, die gefassten Beschlüsse hätten das Treffen zu einem Erfolg gemacht. Die NATO habe jetzt gezeigt, dass sie die Ukraine stark unterstützen könne, so Wadephul. Sie habe sich auf neue Rüstungsprojekte und neue Kooperationen verständigt. Die NATO sei stärker als je zuvor. Die teils harten Vorwürfe von US-Präsident Trump gegen die Alliierten seien irritierende Bemerkungen gewesen, sagte der CDU-Politiker. Insgesamt nehme man die US-Vertreter innerhalb der NATO aber als sehr zuverlässig wahr. Der gerade abgelaufene Juni 2026 war der heißeste Juni, der jemals in Westeuropa gemessen wurde und weltweit der zweitwärmste. Das geht aus den heute veröffentlichten Daten des EU-Klimadienstes Copernicus hervor. Aus Brüssel, Katrin Schmidt.
3: Die Temperatur über dem europäischen Festland lag mit durchschnittlich gut 19,1 Grad auf dem zweithöchsten Wert, der jemals im Juni gemessen wurde. Und sogar knapp 1,8 Grad über dem Durchschnitt der letzten 30 Jahre. Vor allem Westeuropa stellt dabei neue Rekorde auf. Mit knapp 21 Grad im Schnitt war noch nie ein Juni wärmer, teilt der EU-Klimadienst mit, der extreme Hitzewellen zu Land verzeichnet, sowie gleichzeitig auch zu Wasser. Also auch marine Hitzewellen, die entlang den Atlantikküsten zu nie zuvor gemessenen Meeresoberflächentemperaturen führten.
1: Das Wetter in Deutschland. Tagsüber freundlich, im Nordwesten mehr Wolken und etwas Regen bei bis zu 19 Grad auf Sylt und 33 Grad am Oberrhein. Am Freitag viel Sonne, im Norden und Osten etwas Regen, 21 bis 35 Grad. Und am Samstag sonnig, im Osten Schauer bis 36 Grad. Das waren die Nachrichten.
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4: Zunächst mit dieser Gefahrenmitteilung für die Gemeinde Swisttal. In Ollheim brennt eine Müllverwertungsanlage. Dadurch kommt es zu Geruchsbelästigung und Rauchniederschlag. Außerdem können Brandgase austreten. Gesundheitliche Beeinträchtigungen können nicht ausgeschlossen werden. Schließen Sie Fenster und Türen und schalten Sie Lüftungen und Klimaanlagen ab. Und bitte meiden Sie das betroffene Gebiet. Auf den Straßen haben wir aktuell keine Meldungen vorliegen, die akut wären. Insofern wünschen wir allen unterwegs eine gute und sichere Fahrt.
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4: Mit Tom Westerholt am Mikrofon. Guten Morgen. Einen Reformsommer hatte die schwarz-rote Bundesregierung für dieses Jahr angekündigt und für diese Woche. Jetzt steht die Reform der gesetzlichen Krankenversicherung an. Die Regierung will das Gesetz verabschiedet sehen, nur der Opposition geht das ein bisschen zu schnell. Zu wenig Zeit, um sich mit dem geänderten Entwurf zu beschäftigen, das ist zum Beispiel der Vorwurf von Grünen und Linken. Sie wenden sich deshalb an das Bundesverfassungsgericht. Es geht um einen wichtigen Bestandteil des Reformpakets. Chris Berdrow aus Berlin dazu.
5: Rückblende. Vor gut zwei Monaten tritt Bundeskanzler Friedrich Merz persönlich vor die Mikrofone und lobt nach einer Kabinettssitzung die Gesetzespläne seiner Gesundheitsministerin Nina Warken. Das Paket soll die Finanzen der gesetzlichen Krankenversicherung stabilisieren und dafür sorgen, dass die Beiträge nicht steigen.
6: Wir haben heute Morgen eine Reform der gesetzlichen Krankenversicherung beschlossen, die wir durchaus historisch nennen dürfen.
5: Historisch oder nicht, die Reform bleibt eine schwere Geburt. Mehrere Oppositionspolitiker haben angekündigt, vor das Bundesverfassungsgericht zu ziehen. Darunter der grünen Politiker Janosch Dahmen. Er strebt eine Eilentscheidung an, weil
7: wir haben die vergangenen Tage ein chaotisches Gesetzgebungsverfahren erlebt.
5: Konkret kritisiert der Gesundheitsexperte, die Abgeordneten hätten erst am Montagabend knapp 300 Seiten mit Änderungen an dem Gesetzentwurf bekommen und kaum Zeit, sie durchzuarbeiten.
7: Das, was an Änderungen hier vorgelegt wird, ist so weitreichend, dass im Prinzip eine gewissenhafte Prüfung dem Parlament an dieser Stelle nicht möglich ist.
5: Auch Politiker von Linkspartei und AfD halten das Vorgehen deshalb für verfassungswidrig und wollen klagen. Atesh Gürpinar von der Linken verweist auf die weitreichenden Folgen des Gesetzes.
8: Es geht um Millionen Versicherte. Es geht darum, dass Millionen Patientinnen und Patienten am Ende des Tages mehr zahlen müssen. Es geht um die Beschäftigten im Gesundheitswesen, die jetzt schon kaum zurande kommen.
5: Mit ihren Klagen in Karlsruhe rechnen sich die Oppositionspolitiker Chancen aus. Sie verweisen auf einen ähnlichen Fall vor 3 Jahren. Damals klagte der CDU-Politiker Thomas Heilmann wegen des sogenannten Heizungsgesetzes, das die Ampelkoalition ebenfalls in der letzten Bundestagssitzung vor der Sommerpause beschließen wollte. Wegen der kurzen Beratungsfristen fühlte er sich in seinen Rechten verletzt. Karlsruhe entschied in einem Eilverfahren, dass die Abstimmung verschoben werden muss. Janosch Dahmen.
7: Was für Herrn Heilmann recht ist, soll auch für mich als Abgeordneter billig sein. Die Parallelität von beiden Verfahren drängt sich schon auf, dass das, was damals in einstweiliger Entscheidung erfolgreich war, auch hier gelten muss.
5: Ob Karlsruhe tatsächlich auch diesmal so entscheidet, ist offen. Die SPD-Fraktion geht davon aus, dass die Opposition vor Gericht scheitert. Die von den Grünen erwähnten Änderungsanträge seien bereits in einer Fachanhörung vor 2 Wochen besprochen worden. Auch Ministerin Warken betont, es bleibt bei dem Plan, am Freitag abzustimmen.
9: Die Fraktionen haben gemeinsam die letzten Wochen viele Punkte besprochen und denke ich jetzt ein rundes Paket vorlegen können, das an manchen Stellen noch mal Veränderungen gebracht hat, zugunsten der Versicherten zum Beispiel. Und momentan sind die Koalitionsfraktionen sich da einig, ein gutes Paket gefunden zu haben und das jetzt hier auch verabschieden zu wollen.
5: Im Bundestag hat die Regierungskoalition jedenfalls dagegen gestimmt. Die

0: werden von Asien. Einige Experten warnen allerdings, nur Hallen zu bauen und Silizium zu gießen, das reiche nicht aus. Wenn wir die sogenannten Gehirne der Zukunft kontrollieren wollen, dann müssen wir sie auch selbst entwickeln. Wie das funktionieren könnte, berichtet Ralf Geißler.
1: Chips bauen können nicht viele, Chips entwickeln noch weniger. Es ist eine Kunst, teilweise Milliarden Transistoren so zusammenzupuzzeln, dass ein neuer Chip entsteht. Vielleicht sprechen Fachleute deshalb vom Chip-Design. Deutschland brauche davon mehr, fordert Gerhard Fettweis. Der Dresdner Mikroelektronikprofessor glaubt, der deutschen Industrie gehe es auch deshalb so schlecht, weil Chip-Designer fehlen.
2: Als die Fernseher digital wurden, ist Deutschland raus gewesen. Als die Stereoanlagen digital wurden, ist Deutschland raus gewesen. Heute werden Autos digital. Und deshalb hat die deutsche Autoindustrie so ein großes Problem. Und deshalb ist Tesla 20 Mal wertvoller als VW, obwohl es einen Bruchteil der Autos produziert. Weil Tesla ist eine Chip-Design-Company, die halt dann noch ein bisschen Auto drumherum baut.
1: Fettweis leitet in Dresden das Barkhausen-Institut, das er zu einem zentralen Ort für Chipdesign ausbauen will. Das Institut soll eins von bundesweit 5 deutschen Design-Hubs für die Entwicklung neuer Chips werden, gefördert vom Bundesforschungsministerium. Dass Europa mehr Chipdesigner braucht, sieht auch Infineon-Chef Jochen Hanebeck so.
3: Ich denke, wir dürfen uns nicht nur an Fabriken festhalten. Das gesamte Ökosystem muss wachsen und das fängt mit Chipdesign an. Und das geht aber auch noch weiter in den Anlagenbau, in die Grundstoffversorgung. Also das ist ein sehr, sehr komplexes Ökosystem und das muss symmetrisch sozusagen über alle Dimensionen wachsen.
1: Infineon besitzt in Dresden bereits eine eigene Designabteilung und es gibt noch mehr. Insgesamt hat Sachsen bereits 50 Firmen, die sich mit der Entwicklung neuer Chips mindestens nebenbei befassen. Das sei ein Anfang, der ausgebaut werden könne, sagt Frank Bösenberg vom Branchenverband Silicon Saxony. Mit Chipdesign ließe sich auch deutlich mehr Geld verdienen als mit reiner Chipfertigung.
4: Vor allen Dingen Chips für die eigenen Bedarfe wären wichtig. Automobil, Medizintechnik, Industrie. Auch Chips, die in der Verteidigung eingesetzt werden, ist natürlich sinnvoll, wenn die in Europa, in Deutschland, dann eben vielleicht auch in Sachsen entworfen, designt werden können. Wenn man dann den Bogen zur Fertigung hier noch schließen kann, dann hat man tatsächlich sehr weitgehende Technologiesouveränität.
1: Tatsächlich sitzt in Dresden mit Global Foundries ein Auftragsfertiger, der Chips baut, die von anderen entwickelt wurden. Für den deutschen Maschinenbau, für die Autobranche ergeben sich dadurch Möglichkeiten, sagt Gerhard Fettweis. Der Dresdner Professor glaubt, im Chipdesign könnten in Sachsen auch viele neue Jobs entstehen.
2: Mein persönliches Ziel ist, heute haben wir 1000 Chipdesigner in der Industrie. Wir wollen das in den nächsten 12, 15 Jahren hoffentlich auf 10.000 Chipdesigner hier ausbauen.
1: Nur mit eigenen Chips könne die Industrie auf dem Weltmarkt bestehen, glaubt Fettweis. Maschinen, Autos oder Haushaltsgeräte könne man noch so perfekt bauen. Am Ende müsse eine Industrienation auch das Gehirn selbst entwickeln. Den Chip, der die Technik steuert.
0: Berichtet Ralf Geißler.
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0: Cum-Ex, wenn Sie sich erinnern, wenn da irgendwas klingelt. So heißt eine Masche, mit der vermögende Menschen über viele Jahre den Staat um Steuermilliarden betrogen haben. Mit Hanno Berger sitzt einer der Strippenzieher mittlerweile im Gefängnis. Aber mit Anne Brockhilker hat auch eine der Staatsanwälte mittlerweile ihren Job hingeschmissen. Beide, Jägerin und Gejagter, fragen sich, was ist eigentlich die Rolle des Staates in diesem Krimi? Und genau diese Frage hat auch meine WDR-Kollegin Julia Schöning dem Investigativjournalisten Massimo Bognani gestellt. Er hat 8 Jahre zu Cum-Ex recherchiert. Ja, welche Rolle hat also der Staat bei diesem Geldraub gespielt?
6: Ja, das ist das Erstaunliche an den beiden. Also sie kommen aus komplett unterschiedlichen Richtungen, die Staatsanwältin und ja einer der Haupttäter. Aber beide sehen halt auf diesen Staat und sehen, Cum-Ex, das ist kein Phänomen, das ist nicht vom Himmel gefallen, sondern seit vielen Jahrzehnten haben immer wieder Whistleblower und Insider staatliche Stellen informiert, dass da etwas läuft, dass dieser Steuerdiebstahl läuft. Und seit vielen Jahrzehnten aus verschiedensten Gründen kommt der Staat da nicht hinterher, stoppt das Ganze nicht und man muss befürchten, dass er auch bis heute vielleicht die Lehren nicht gezogen hat.
7: Das Ganze ist ein großes System, aber dahinter stehen eben auch Menschen und genau die lernen wir in dem Podcast so gut kennen, weil du diese beiden Personen, sag ich mal, gemeinsam skizzierst. Was hat dich auch so besonders daran interessiert, an diesen Welt?

0: Weltsichten von Anne Brohr-Hielke und auch Hanno Berger.
1: Ja, bei Hanno Berger ist es natürlich so, da kann man sich die Frage stellen, das ist ein verurteilter Straftäter. Warum hört man dem jetzt überhaupt noch zu im Gefängnis? Ja, ich fand es aber enorm wichtig, denn Cum-Ex, das waren nicht nur 3-4 Leute, die sich in der dunklen Bahnhofsecke getroffen haben und komische Geschäfte gemacht haben. Das war eine ganze Industrie. Und zu verstehen, wie es sein kann, dass Leute morgens um 8 Uhr ins Büro gehen, 9 Stunden arbeiten, abends wieder rausgehen und quasi Cum-Ex gemacht haben als einen normalen Job in Bankentürmen. Dafür muss man auch mit den Menschen reden. Und bei Hanno Berger war für mich so das Spannende zu sehen, er ist bis heute kein bisschen einsichtig, zeigt kein bisschen Reue. Er ist auf dem Standpunkt, dass er eine sogenannte Gesetzeslücke genutzt habe. Im Grunde genommen hat er das gemacht, was seine Industrie, die Steueranwaltsindustrie, aber auch viele Banker tagtäglich tun. Und deswegen hat er auch gar keine Einsicht in seine Schuld.
0: Wie hast du ihn denn erlebt? Ich finde, das ist wirklich einer der stärksten Szenen auch in diesem wirklich großartigen Podcast, wo du bei ihm bist im Gefängnis und ihr euch miteinander unterhaltet. Wie war das für dich auch? Also diese Begegnung nach den vielen Jahren der Recherche auch?
1: Ja, dazu muss man wissen, er ist, als damals Cum-Ex den Ermittlern klar wurde, geflohen in die Schweiz. Und deswegen, seitdem ich mich journalistisch damit befasse, seit 8 Jahren, sitzt er in der Schweiz und wir hatten Kontakt. Er hat mich am Telefon schon angebrüllt und so, aber wir haben uns seit nie persönlich kennengelernt. Ich habe ihn dann im Gerichtssaal natürlich beobachten können, aber als ich dann in den Besucherraum der JVA des Gefängnisses kam und dann diese massige Erscheinung von Hanno Berger, der mit über 70 Jahren immer noch blitzschnell im Kopf ist, hellwach ist, das war natürlich schon für mich auch eindrücklich und hat mir so ein richtiges Gefühl gegeben, und das hoffe ich, das vermittelt sich auch, ja, wie diese Branche tickt, wie diese Menschen ticken. Also er hat immer noch ausgestrahlt, dass er dieses Gespräch dominieren will, dass er was zu sagen hat. Ja, und insofern steht er da, glaube ich, für sehr viele aus dieser Branche.
0: Er hat auch diesen einen Satz, gesagt, den ich auch eindringlich fand, dass wenn man so erfolgreich ist, so wie er es ja auch war als Steueranwalt, dass man dann irgendwann keine Schmerzen mehr empfindet. Eigentlich wie Soldaten im Krieg, auch durch das Adrenalin, was man in diesen Ausnahmesituationen hat. Würdest du sagen, dass das etwas ist, was man auf viele übertragen kann, die dann letztlich auch verurteilt sind und trotzdem keine Reue zeigen?
1: Also er hat von einem Rausch gesprochen. Mhm. Und ich glaube, das ist schon sehr authentisch. Also nicht nur der Rausch des Erfolges, sondern auch der Rausch des Geldes. Die Leute, die ich da beobachte in dieser Branche, die haben Unterschiedlichstes mit unserem Steuergeld gemacht, das sie da gestohlen haben. Aber ich glaube, das macht etwas mit Menschen. Und es ist anscheinend unheimlich schwer, noch in den Spiegel zu gucken, wenn man sich nicht auch, selbst wenn man im Gefängnis ist, auch einredet, dass man alles richtig gemacht hat.
0: Anne Brohr-Hielke ist jetzt schon länger nicht mehr die Oberstaatsanwältin, hat gekündigt, aus einem ja wirklich gut laufenden Vertrag, wie man sagen kann, ist jetzt, hat die Seiten gewechselt, ist zur NGO Finanzwende. Auch Anne Brohr-Hielke hast du über viele Jahre begleitet. Was würdest du sagen, steht dahinter, dass so eine, sag ich mal, auch erfolgreiche Staatsanwältin wirklich auch aus dem Staatsdienst raustritt? Was sagt das über die Situation und die Rahmenbedingungen?
1: Ich hatte ja damals die Möglichkeit, als sie diese Entscheidung gefällt hat, ein Exklusivinterview mit ihr zu führen. Und da fiel dieser Satz, die Kleinen hängt man, die Großen lässt man laufen. Sie selber konnte sich und kann sich bis heute nicht zu den Gründen äußern, weil das Dienstgeheimnisse sind. Das besteht auch weiter fort. Aber durch die vielen Recherchen, die wir angestrengt haben, war einfach klar oder ist klar geworden, dass sie natürlich auch intern enorme Widerstände zu überwinden hatte. Es war längst nicht so, dass irgendwie diese Behörde hinter ihr stand. Am Ende gab es einen neuen NRW-Justizminister, der versucht hat, sie zu entmachten. Und wenn man in so einem heiklen Umfeld, also man muss sich vorstellen, die Cum-Ex-Beschuldigten sind 1800 Menschen, die alle gut verdienen, die alle bestens ausgebildet sind und die alle Top-Strafverteidiger haben. Mhm. Und all die prasseln auf diese Staatsanwältin ein von außen. Es ist ein Riesendruck. Und wenn dann das eigene Haus nicht hinter einem steht, dann ist es wahrscheinlich ein Kampf, den man nicht gewinnen kann. Mhm. Und das ist meine Interpretation. Ich glaube, dass sie das realisiert hat und jetzt versucht, an anderer Stelle etwas zu bewegen. Was ich natürlich bedauere, denn dieses Amt der Staatsanwältin ist natürlich ein sehr wichtiges. Da kann sie konnte sie Dinge tun, ermitteln, Konten einsehen und so weiter, die sie jetzt so nicht kann.
0: Bevor wir gleich nochmal auf den Punkt kommen, wie die Strafverfolgung im Moment aussieht, ne, wie viel von diesen Milliarden, die da verloren gegangen sind und die ja uns alle auch betreffen, so wieder, wo die sind, wo die, warum die noch nicht zurückgekommen sind, müssen wir, glaube ich, an dem Punkt, Massi, nochmal noch einmal erklären, wie das funktioniert hat mit Cum-Ex. Weil ich denke mal, viele schalten sofort ab, weil sie denken, sie kapieren das überhaupt nicht. Aber ich glaube, wenn jemand das gut erklären kann, dann bist du das.
1: Ja, ich glaube, das ist auch Teil der Masche, dass man allein diesen Namen, diese lateinischen Begriffe Cum-Ex genommen hat und allen erzählt hat in der Politik, in den Redaktionen, überall, das ist total kompliziert und das versteht keiner und da muss man auch sich an der Börse auskennen und mit Steuergesetzen. Es ist ein ganz einfacher, simpler Betrug. Und als Metapher kann man sich es ein bisschen so vorstellen, eine Situation, die wir alle aus dem Alltag kennen. Man geht in den Supermarkt, man bringt seine Pfandflaschen in den Automaten, bekommt einen Pfandbon, geht an die Kasse und bekommt sein Geld zurück. Das ist der legale Weg. Bei Cum-Ex ist jetzt Folgendes passiert, muss man sich so vorstellen. Jemand hat einen Pfandbon genommen, auf einen Kopierer gelegt und ist dann mit diesen Kopien zur Kasse gegangen, hat sich Geld erstatten lassen für Pfandflaschen, die er niemals besessen hat. Also er hat einfach die Kasse betrogen. Nur, dass die Kasse bei Cum-Ex nicht die Supermarktkasse ist, sondern die Staatskasse. Und dass es nicht um 3,80 Euro ging, sondern um Milliardensummen, die uns allen gestohlen wurden.
0: Die man für Kitas, für also alle möglichen öffentlichen Einrichtungen auch gut gebrauchen könnte eigentlich. Wie kann es sein, dass so wenige der auch Verdächtigen überhaupt auf der Anklagebank sitzen, verurteilt wurden? Und wie kann es sein, dass erst so wenig von diesen 10 Milliarden überhaupt wieder reingeholt wurden?
1: Also, das zu ermitteln ist natürlich ein dickes Brett, denn diese Cum-Ex-Geschäfte, die waren sehr arbeitsteilig. Um eben zu verschleiern, dass es eigentlich ein einfacher Betrug ist, sind enorm viele Menschen eingespannt worden, viele Firmen, das sind Banken, Aktienhändler, Steuerberater, alle involviert und zwar auf der ganzen Welt. Also allein diese erste Razzia, wo Frau Breuker dieser Sache nachgegangen ist, war eine Razzia in 14 Ländern und war eine Riesenaktion mit mehreren tausend Beamten, was zeigt, es ist nicht leicht, das zu ermitteln und braucht auch einen langen Atem. Und insofern war es ein super Anfang. Frau Breuker hatte da, glaube ich, auch eine Phase, deswegen sitzt auch Herr Berger im Gefängnis, wo es gut lief.
0: Aber es braucht eben auch den politischen Willen, oder?
1: Genau, den braucht es. Das heißt, es braucht auch Personal und zwar bei der Polizei sowohl als auch bei der Staatsanwaltschaft. Es braucht die normalen Steuerfahnder sind damit womöglich überfordert. Also hier war der Vorteil bei Herrn Berger zum Beispiel, dass das Landeskriminalamt eingestiegen ist mit kriminalistischer Erfahrung und das ermitteln konnte. Und da braucht es viel mehr Ressourcen und wahrscheinlich auch grundlegend andere Bedingungen in Deutschland, diesen Dingen nachzugehen.
2: Das sagt Massimo Bognani, Autor des siebenteiligen Podcasts Inside Cum-Ex, zu finden unter anderem bei uns in der ARD Sounds App.
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2: Und da sprechen wir jetzt über die Autorin Katerina Vassiliou. Aufgewachsen ist sie in England mit einem Vater aus Zypern, lebt aber schon seit vielen Jahren in Deutschland, in Hamburg. Ein absolut europäisches Leben, könnte man also sagen. Genau darüber schreibt sie auch in Com-Com, einem Buch über ihre Auseinandersetzung als Engländerin mit ihren zypriotischen Wurzeln. Danny Marquez Marcalo hat die Autorin getroffen und stellt auch das Buch vor.
4: Katerina Vassiliou scheint kein besonders sentimentaler Mensch zu sein. Einfach so sei sie vor fast 13 Jahren aus Großbritannien nach Hamburg gezogen, weil ihr Freund hier einen Job fand. Dann wurde sie schwanger.
5: Wir haben einen Film geguckt, das war in England. Und die Landschaft war so schön, englische Landschaft, so grün. Und dann natürlich von den Hormonen habe ich viel geweint. Und ich habe gesagt, mein Kind wird gar nicht England verstehen. Sie wird das nie verstehen. Und dann ich habe gedacht, ja, mein Papa hat auch schon diese Erfahrung. Wie ist das, ein Kind in ein anderes Land zu ziehen?
4: Ihr Vater kommt aus Zypern, emigriert in den 70er Jahren nach London. In ihrem Buch beschreibt sie, dass er Talent hat, Opernsänger werden will. Er bekommt sogar ein Stipendium.
6: Als er das seinen Eltern am Telefon mitteilte, untersagte ihm sein Vater, das Stipendium anzutreten. Alle Sänger seien Homosexuelle. Das werde er bei keinem seiner Söhne zulassen. Aber ich weiß doch, dass du singen kannst, nur Was soll ich denn den Nachbarn sagen?
4: In England wird er Optiker. Katharina Vassilio wächst ziemlich englisch auf. Zypern, das sei ein Land für die Ferien gewesen. Mit der Oma kann sie im Grunde nur mit Händen und Füßen kommunizieren.
5: Dann mit 25 oder... Es war mir plötzlich sehr traurig, dass ich gar nicht sprechen könnte. Ich weiß nicht warum, wirklich. Ich weiß, aber plötzlich, ich dachte, oh, es ist so traurig, ich kann kein Griechisch sprechen. Dann habe ich gelernt, habe ich meinen Freund kennengelernt, er ist auch Grieche.
4: Es dauert aber einige Zeit, bis sie wieder nach Zypern fährt. Nach einigen Besuchen als Kind in den 90er Jahren fährt sie erst wieder hin, als sie selbst schon Mutter ist und erlebt eine Insel, die bis heute geteilt ist. Es gibt ein griechisches Zypern und ein türkisches Zypern. Seit 1974 ist das Land entlang einer Grenze im nördlicheren Teil geteilt.
6: Stopp, gebietet ein Schild auf Griechisch, Englisch und Türkisch. Hier beginnt die UN-Schutzzone. Fotografieren verboten. Überall schießen riesige Grasbüschel aus dem Boden. Eine Wildnis mitten in der Stadt, wortwörtlich eine grüne Grenze. Ich hole mein Handy heraus, schieße blitzschnell ein Foto und stopfe es zurück in meine Tasche. Keine Ahnung, ob ich erwartet habe, dass gleich ein gewehrfuchtelnder Soldat aus dem Gebüsch springt.
4: Man entdeckt Zypern in diesem Buch gemeinsam mit Katharina Vassilio. Die leidenschaftlichen Verwandten, ihr Vater sei ein Klischee-Zypriot mit glänzendem Schnurrbart, der brüllt, wenn er eigentlich flüstern sollte. Aber Vassilio hat auch viel zur Geschichte des Landes recherchiert. Wer noch nie etwas über den politischen Konflikt im Land gehört hat, geht gut informiert aus diesem Buch.
5: Dieser Krieg in 1974 ist gar nicht geheilt. Immer wenn ich da bin, niemand hat große die hat Hoffnung, aber die hat keine hat Erwartung, es wird geheilt. Es ist die einzige europäische Land, das ist noch getrennt. Man sieht, in Nordirland ist das nicht geheilt, aber es ist weitergekommen. Und natürlich in Deutschland ist das weitergekommen, aber Zypern nicht.
4: Wäre die Geschichte Zyperns nicht so, wie sie ist, wäre das Leben von Katharina Vassilio wohl ganz anders verlaufen. Vielleicht wäre ihr Vater niemals nach England gegangen, hätte dort ihre britische Mutter kennengelernt. Es ist eine Migrationsgeschichte, die Vassilio sehr ehrlich und nahbar erzählt. Voller Fakten, aber auch voller Gefühle. Ihre Geschichte ist die vieler Europäer.
2: Komm, komm von Katharina Vassilio in der Übersetzung von Christine Koschmieder ist im Mikrotext Verlag erschienen, hat 376 Seiten und kostet 28 Euro.
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2: Die NATO hat den Gipfel in Ankara überlebt. US-Präsident Trump hat das Verteidigungsbündnis nicht gesprengt, auch wenn er mal wieder gegen einige Partner ausgeteilt hat. Der ganz große Eklat ist also ausgeblieben. Nach Ansicht des Sicherheitsexperten der Süddeutschen Zeitung Hubert Wetzel hat Trump der NATO trotzdem Schaden zugefügt. Er sagt im Podcast Auf den Punkt:
7: Er hat, glaube ich, schon so viel kaputt gemacht, wie man so kaputt machen kann. Insofern würde ich gar nicht sagen, dass das jetzt ein Erfolg ist, weil er nicht offiziell das Ende der NATO verkündet hat oder sowas. So wie er sich hier aufführt, zeigt er, dass die NATO ihm vollkommen egal ist und mehr als egal ist, dass er sie verachtet und eigentlich mit dem ganzen Laden nichts zu tun haben will. Und das ist, glaube ich, schon schädlich genug, würde ich denken.
2: Unser ARD-Korrespondent in Ankara, Benjamin Weber, lobt, dass es der NATO gelungen sei, ein Signal der Geschlossenheit zu senden. Die Strategie der europäischen Verbündeten ist seiner Meinung nach aufgegangen.
8: Immer wieder haben sie hier betont, bereit zu sein, viel mehr Geld in die eigene Verteidigung zu investieren. Auf einer dem Gipfel vorgeschalteten Defense Industry Veranstaltung wurden milliardenschwere Rüstungsdeals in Zeremonien sogar richtiggehend inszeniert. Dieser Showfaktor war mutmaßlich an Trump gerichtet, sollte ihn beschwichtigen. Doch im Grunde hat er ja recht mit seiner Kritik. Viele NATO-Partner haben bisher zu wenig in die Verteidigung investiert. Das jetzt zu ändern, ist folgerichtig, denn die Bedrohung aus Russland ist real. In diesem Sinne ist das Ergebnis aus Ankara positiv. Auch wenn ein grundlegender Zweifel bleibt, ob man sich trotz allem auf die USA unter Trump wirklich verlassen kann.
2: Das Redaktionsnetzwerk Deutschland hat eine ganz andere Sicht auf den Gipfel und das Verhalten der europäischen NATO-Mitglieder.
9: Trump macht die NATO zur Arena seiner Machtspiele. Die Europäer täten gut daran, nicht länger mitzuspielen. Wenn sie keine Einheit gegen Trump bilden, ihm Grenzen setzen und ihn zwingen, Europa ernst zu nehmen, werden sie weiter zu Bittstellern degradiert werden. Trump hat es geschafft, dass die Allianz während des Gipfeltreffens tiefe Risse zeigte und nicht einmal die Illusion von Harmonie aufrechterhielt. Dem US-Präsidenten mag das gleichgültig sein. Russland und China aber reiben sich die Hände.
2: der außenpolitische Korrespondent der Zeitung Die Zeit, Jörg Lau, schaut im Podcast Was jetzt auf die Abschlusserklärung des Gipfels und wertet sie als einen Erfolg der Europäer.
3: Da sind wichtige Dinge drin, die die Europäer unbedingt haben wollten, dass Russland klar als Gegner benannt wird, dass man sich zu Artikel 5 bekennt und dass die Ukraine als ein Land erwähnt wird, das eine Leistung erbringt für die Sicherheit in Europa und nicht nur eine lästige Pflicht ist. Aber natürlich ist die Frage, was kann man sich für irgendeine schriftliche Vereinbarung mit Donald Trump wirklich kaufen? Nicht so viel.
2: Und die Berliner Morgenpost meint, die europäischen NATO-Mitglieder seien gut beraten, ihre Verteidigungsanstrengungen zu beschleunigen. Trumps Auftritt in Ankara sei beunruhigend gewesen.
10: Auf den US-Präsidenten ist kein Verlass. Die Sorge, dass die USA ihr Engagement womöglich schneller reduzieren, als Europa die Lücken schließen kann, hat Trump nicht ausgeräumt. Und was ist die Beistandsgarantie unter diesem US-Präsidenten noch wert? Da klingt die neue NATO-Devise »Ein stärkeres Europa für eine stärkere NATO« zwar gut, aber ein Europa, das vielleicht zu langsam stärker wird, könnte sich in einer schwächeren NATO wiederfinden, während die russische Bedrohung wächst.
2: Das waren die Standpunkte. Zusammengestellt hat sie Janine Artist.

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1: Um 5 Uhr mit Ronald Lessig. Beim kriselnden Autobauer Volkswagen kommt heute der Aufsichtsrat zusammen, begleitet von Protesten. Es geht unter anderem um mögliche Standortschließungen und einen verschärften Stellenabbau. Aus Hannover, Bertil Starke.
2: In Wolfsburg geht es heute ums große Ganze. Das mächtige Kontrollgremium von Volkswagen befasst sich mit dem grundsätzlichen Kurs von Europas größtem Autobauer. Und der befindet sich in Schieflage. Schwach ausgelastete Werke, zu hohe Kosten, das wegbrechende China-Geschäft, dazu die US-Zölle. Die VW-Chefetage will darauf mit dem Rotstift reagieren. Im Raum steht der Abbau von 100.000 Jobs. Bisher sollten es nur halb so viele sein. Auch Werkschließungen sind für den Vorstand kein Tabu. Für die Standorte Emden, Hannover, Zwickau sowie für das Audi-Werk in Neckarsulm ist die Zukunft ungewiss.
1: Das US-Militär hat mit einer neuen Angriffswelle auf den Iran begonnen. Das habe Präsident Trump angeordnet, so das zuständige Regionalkommando. Trump hatte beim NATO-Gipfel das Rahmenabkommen für Verhandlungen über einen dauerhaften Frieden für gescheitert erklärt. Auslöser waren Attacken auf Schiffe nahe der Meerenge, die Washington Teheran zuschreibt. Vermittlerstaat Pakistan rief beide Seiten zur Zurückhaltung auf und forderte, die Gespräche trotz der neuen Eskalation fortzusetzen. Trotz der Gewalttat im oberbayerischen Schongau sollen dort heute wieder die Schulen öffnen. Die beiden mit einem Messer verletzten Mädchen sind außer Lebensgefahr. Der jugendliche Tatverdächtige ist in Untersuchungshaft. Christine Kerler in München fasst zusammen, was über ihn bekannt ist.
3: Inzwischen ist bekannt, dass der 16-Jährige bereits in psychiatrischer Behandlung war. Das hat Bayerns Innenminister Joachim Herrmann bestätigt. Der Jugendliche hat die kroatische Staatsbürgerschaft und war ein ehemaliger Schüler des Gymnasiums in Schongau. An derselben Schule gab es übrigens bereits im vergangenen Jahr eine Amokdrohung. Nun soll untersucht werden, ob es da möglicherweise einen Zusammenhang gibt. Momentan weiß man nicht, was den Verdächtigen zu dieser Tat gebracht hat. Es gebe aber Hinweise darauf, dass der Täter auch schon in der Vergangenheit Drohungen ausgestoßen habe.
1: Nach dem tödlichen Angriff auf einen Zugbegleiter vor 5 Monaten wird heute das Urteil des Landgerichts Zweibrücken erwartet. Angeklagt ist ein 26-Jähriger wegen Körperverletzung mit Todesfolge. Er soll den Schaffner bei einer Fahrkartenkontrolle in Rheinland-Pfalz mit den Fäusten auf den Kopf geschlagen haben. Der 36-Jährige starb später an einer Hirnblutung. Der Fall hatte bundesweit Diskussionen über mehr Sicherheit für Bahnbedienstete ausgelöst. Das waren die Nachrichten. Das Wetter in Deutschland. Tagsüber freundlich, im Nordwesten mehr Wolken mit etwas Regen bei 19 Grad auf Sylt und bis 33 Grad am Oberrhein. Am Freitag viel Sonne, im Norden und Osten ein paar Wolken und etwas Regen bis 35 Grad. 5:03 Uhr.
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4: Und da haben wir nach wie vor eine Gefahrenmitteilung für die Gemeinde Swisttal. In Olheim brennt eine Müllverwertungsanlage. Dadurch kommt es zu Geruchsbelästigung und Rauchniederschlag. Außerdem können Brandgase austreten. Gesundheitliche Beeinträchtigungen können nicht ausgeschlossen werden. Schließen Sie also bitte Fenster und Türen und schalten Sie Lüftungen und Klimaanlagen ab. Und bitte meiden Sie das betroffene Gebiet. Und so sieht's auf den Straßen aus. Die A5 Karlsruhe Richtung Frankfurt ist zwischen Hirschberg und Kreuzweinheim wegen Fahrbahnausbesserungen noch etwa eine Stunde bis 6 Uhr gesperrt. Es gibt eine Umleitung über die U59 oder weiträumig über die A6 und A67. Die A27 Bremen-Bremerhaven ist zwischen Bremen-Sebaldsbrück und Überseestadt in beiden Richtungen wegen eines Schwertransportes weiterhin gesperrt. Die A42 Kamp-Lindfort Richtung Dortmund ist zwischen Oberhausen Zentrum und Kreuz Essen Nord wegen Brückenarbeiten weiterhin gesperrt. Die A64 Luxemburg Richtung Hermannskeil ist zwischen Trier und Trier-Erang wegen Reinigungsarbeiten gesperrt. Es gibt eine Umleitungsempfehlung und zwar Richtung Hermeskeil über die B51, B49 und A602. Und eine Meldung noch von der A93 Weiden Richtung Regensburg. Die ist zwischen Wernberg-Köblitz und Kreuz Oberpfälzerwald wegen eines umgestürzten LKW noch bis ca. 10 Uhr gesperrt. Auch hier gibt's eine Umleitung über die U48.
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4: Mit Tom Westerholt von NDR Info in Hamburg. Guten Morgen. Auch heute beschäftigt uns der NATO-Gipfel in Ankara und dessen Nachwehen noch. Die wieder einmal laute Kritik von US-Präsident Trump vor dem Gipfel hatte neue Zweifel aufkommen lassen. Will Trump vielleicht endgültig raus aus dem Bündnis, weil zu wenige Länder seinem Militärkurs und seinen Finanzierungsansprüchen folgen? Jetzt, nach dem Gipfel, ist davon allerdings gerade nichts mehr zu hören. Stattdessen neu geschworene Bündnistreue und gegenseitige Beistandspflicht, trotz oder auch wegen der neuen US-Angriffe auf den Iran? Unsere Washington-Korrespondentin Anne Schneider ist mit zum Gipfel nach Ankara geflogen und mein Kollege Sebastian Ottowitz vom NDR wollte von ihr wissen, wie sich die anderen NATO-Partner dazu heute positioniert haben. Bekommt Trump jetzt in Sachen Iran den Rückhalt, den er bisher so vermisst hat?
5: Also er bekommt einen verbalen Rückhalt, aber er bekommt ansonsten keinen Rückhalt. Also heute in dieser Schlusserklärung, die verabschiedet worden ist, da stand nochmal drin, dass der Iran niemals Atomwaffen haben darf. Aber NATO-Generalsekretär Mark Rutte hat auch klar gemacht, ja, in Artikel 5 des NATO-Vertrages steht, dass ein Angriff auf einen Verbündeten als Angriff auf alle gesehen ist. Aber der Iran ist ja kein Verbündeter, sondern das ist einfach ein Krieg außerhalb des NATO-Gebietes und deshalb ist die NATO hierfür nicht zuständig.
6: Mhm. Dieser Krieg gegen den Iran, der droht ja nun weiterzugehen, denn Donald Trump hat ja schon wieder gedroht. Worauf muss sich der Iran einstellen?
5: Naja, das ist ja immer diese Nadelstichgeschichte, die dann doch mehr ist als Nadelstiche, wo dann immer hier mal ein bisschen gekämpft wird und dort mal ein bisschen gekämpft. Also ich behaupte mal, dass Donald Trump überhaupt kein Interesse daran hat, diesen Krieg jetzt groß zu eskalieren. Dieser Krieg ist maximal unbeliebt im eigenen Land, in den USA. Und Kanzler Merz hat es ja irgendwann mal gesagt, wenn man in so einen Konflikt reingeht, dann muss man auch wissen, wie man da wieder rauskommt. Und dieses Wissen, das fehlt Donald Trump jetzt ein bisschen. Und deshalb versucht er es jetzt ja schon seit Wochen und Monaten immer mit dieser Mischung aus Drohung und er versucht im Prinzip damit, den Iran jetzt wirklich so weit an den Verhandlungstisch zu bekommen, dass da irgendein Deal machbar ist, aber im Moment eben nicht so wahnsinnig erfolgreich.
6: Der Iran war natürlich ein wichtiges Thema auf diesem Gipfel, aber eigentlich stand ja ein anderes im Zentrum, nämlich die Zukunft der Ukraine. Präsident Zelensky ist ja auch nach Ankara gereist zu diesem NATO-Gipfel. Mit welchen Zusagen fliegt er wieder nach Hause?
5: Ja, also es gibt eine Zusage. Es gab vorhin bilaterale Gespräche zwischen Trump und Zelensky. Und da hat Trump eine sehr wichtige Zusage getroffen. Er hat nämlich gesagt, Europa könnte künftig möglicherweise Patriot-Systeme in Lizenz selbst herstellen und sie dann eben an die Ukraine weitergeben. Das ist ganz extrem wichtig. Zelensky hat hier gestern gesagt, Drohnensysteme können wir selber. Das stimmt auch, die Drohnentechnologie, die gucken sich mittlerweile auch andere Länder schon ab von der Ukraine. Aber was uns fehlt, sind diese Luftabwehrsysteme, die haben wir nicht. Von daher war das jetzt ein ganz, ganz wichtiger Schritt. Und was eben auch zugesagt wurde, jetzt aber von der gesamten NATO, sind 70 Milliarden Militärhilfe für die Ukraine, für dieses und für das kommende Jahr jeweils. Und das ist natürlich auch ein ganz großer Schritt. Und es wurde noch einmal festgestellt, dass Russland der Aggressor ist und dass es da überhaupt keine andere Meinung gibt.
4: Informationen und Einschätzungen nach dem NATO-Gipfel in Ankara von Washington-Korrespondentin Anne Schneider. Wir vertiefen das noch ein bisschen mit der Frage, welche Auswirkungen hat dieser NATO-Gipfel der vergangenen Tage auf den Ukraine-Krieg? Immerhin wurden, wie gehört, neue Milliardenhilfen versprochen. Doch Russland fliegt auch weiter jede Nacht neue Angriffe auf die Ukraine. In den ARD-Tagesthemen hat Jörg Schönborn Außenminister Johann Wadephul gefragt, warum die NATO dagegen immer noch so machtlos ist.
7: Naja, Russland wollte Kiew, wollte die Ukraine in 3 Tagen erobern. Jetzt sind wir im 5. Jahr, was traurig ist, aber was zeigt, die Ukraine hat sich verteidigen können. Warum?
8: Was aber die Zeit gäbe auch für Luftverteidigung.
7: Ja, natürlich, aber wir haben ja sehr viel gegeben. Es würde ja noch sehr viel mehr Schäden geben, wenn wir nicht so viel für die Luftverteidigung gegeben hätten. Angefangen beim Flakpanzer Gepard, über Patriot-Systeme, Iris-T-Systeme, das kommt ja alles aus Deutschland. Wir sind der größte Unterstützer. Wir waren es jetzt auch, die diese Initiative ergriffen haben. Ich habe vor wenigen Wochen in Helsingborg in Schweden darum gebeten, dass wir noch einmal klar machen, dass wir hinter der Ukraine stehen. Und alle haben sich dahinter versammelt. Das ist ein großer Erfolg dieses Gipfels, dass wir diese 140 Milliarden eingesammelt haben. Klares Zeichen der Unterstützung an Kiew, klares Zeichen an Moskau. Man muss weiter damit rechnen, dass wir hinter der Ukraine stehen und damit doch die klare Aufforderung jetzt an Moskau zu erkennen, jetzt sollte man an den Verhandlungstisch kommen. Und ich glaube, wir sind in einer entscheidenden Phase des Krieges. Jedenfalls haben wir alles dafür vorbereitet, dass verhandelt werden kann.
8: Sie versuchen ja Raketen, Abwehrraketen für die Ukraine einzusammeln. Kommen die in 5 oder in 50 Tagen oder gar nicht?
7: Es kommen ständig welche an. Einige werden auch wir beitragen, andere Alliierte ebenfalls. Wir sprechen mit vielen darüber. Es ist das Sinnvollste, wenn man das vertraulich macht, das gelingt. Die Ukraine kann sich auch weiter verteidigen. Aber natürlich ist es eine derartige Masse an Angriffen von Drohnen, von Raketen aus russischer Sicht, dass nicht alles abgefangen werden kann. Das zeigt eben auch die Ruchlosigkeit der russischen Angriffe. Aber nochmal, die Ukraine hat standhalten können, jetzt im 5. Jahr. Sie ist eindeutig das kleinere Land. Sie hat jetzt Europa und Kanada versammelt hinter sich, auch für die nächste Zeit. Und ich denke, wenn es einen Punkt gibt, wo Putin jetzt ernsthaft darüber nachdenken muss, zu verhandeln, dann ist er jetzt erreicht.
8: Sie haben gerade betont, Deutschland steigert die Verteidigungsausgaben gewaltig. Andere Länder, auch große, gehen da nicht mit. Frankreich, Italien, England, Spanien bleiben weiter hinter zurück. Die NATO, heißt es heute, wird europäischer. Wird sie das auf Kosten der deutschen Steuerzahler?
7: Wir machen das, was immer von uns gefordert wird. Wir nehmen eine Führungsrolle ein. Wir sind das stärkste Land, wir sind das größte Land, wir sind das finanzkräftigste Land. Deswegen gehen wir voran. Aber ich habe gestern auch in der Diskussion klar gesagt, wir brauchen auch eine andere Lastenverteilung in Europa. Wir brauchen mehr Verantwortung von allen. Es können sich nicht alle immer darauf verlassen, dass Deutschland, die baltischen Staaten, Polen, die Skandinavier, die Niederländer, die tragen den Löwenanteil der Unterstützung der Ukraine, dass wir es schon machen werden, weil wir näher an der Ukraine dran sind, weil wir mehr Verantwortung übernehmen. Und deswegen werden wir das von den anderen auch einfordern. Aber es ist so, in dieser Situation, in der wir in Europa, auch in der NATO sind, muss Deutschland vorangehen, muss ein Beispiel geben. Und das tun wir und tragen zum Zusammenhalt des Bündnisses bei und tragen dazu bei, dass die Ukraine sich weiter verteidigen kann. Und das ist für unsere Freiheit sehr wichtig.
8: Mit hohen Kosten. Wir haben vorgestern über den Bundeshaushalt berichtet. Jeder dritte Euro im Haushalt aus neuen Schulden. Ich würde aber mit Ihnen unbedingt noch über den Zustand der NATO sprechen wollen. Trump hat gedroht, er hat geschimpft, er hat erneut Grönland reklamiert. Und jetzt gibt es eine wunderbar klingende Abschlusserklärung, wo sich alle den Beistand versprechen. Was ist so ein Papier wert, wenn Amerika so unberechenbar ist?
7: Nur ein Satz noch zu Ihrer letzten Bemerkung, Herr Schönborn. Ja, es sind neue Schulden, es fällt uns auch nicht leicht. Aber jede Alternative wäre sehr viel teurer. Mhm. Und deswegen stehen wir an der Seite der Ukraine. Und nochmal, wir wollen Verhandlungen, wir haben das alles vorbereitet. Diese NATO hält zusammen, das zeigt auch diese Abschlusserklärung. Die Diskussion heute war sehr gut. Am Ende war auch Präsident Trump ganz klar an der Seite aller Verbündeten hier in Europa. Wir müssen diese NATO zusammenhalten und nicht zerreden. Wir haben
8: Sie
7: hier
8: sagen,
7: eine besondere Verantwortung.
8: Er war am Ende, lassen Sie mich eine Zwischenfrage stellen, er war am Ende ganz klar bei der NATO. Am Anfang gab es da ja Zweifel, selbst der Bundeskanzler war heute erleichtert, dass niemand im Raum die NATO in Frage gestellt habe. Das sei nicht zu erwarten gewesen. Also wie nah war oder ist die NATO am Bruch?
7: Nein, die NATO ist stärker, als sie je zuvor war. Vergessen Sie nicht, dass Schweden und Finnland...
8: Als je zuvor?
7: Ja, ist sie, weil Schweden und Finnland... jüngst erst beigetreten sind. Und das haben sie ja deswegen gemacht, weil sie diesem Bündnis trauen und alleine sich als schwächer empfunden haben. Sie hat jetzt gezeigt, dass sie die Ukraine stark unterstützen kann. Sie hat sich auf neue Rüstungsprojekte, neue Kooperationen verständigt. Und ja, es gab gestern irritierende Bemerkungen. Das ist vollkommen richtig. Aber in der heutigen internen Diskussion waren wir sehr einig und sehr klar beieinander. Und wir erleben auch die Amerikaner in allen Stäben, in allen politischen Diskussionen innerhalb der NATO als sehr zuverlässig. Und deswegen, glaube ich, müssen wir als Europäer hier eben auch zusammenstehen. Wir sind stärker als Europäer, wir übernehmen mehr Verantwortung. Das ist doch gut, wenn man für sein eigenes Schicksal mehr Verantwortung übernimmt und etwas weniger vielleicht von anderen abhängig ist. Aber wir haben eben auch die Aufgabe, gerade auch Deutschland, ein bisschen Kitt zu sein in diesem Bündnis. Und ich denke, das ist in Ankara sehr gut gelungen.
4: Bundesaußenminister Johann Wadephul am Abend in den Tagesthemen. Und damit ist es in wenigen Sekunden genau 16:45 Zeit für uns aufs Wetter zu schauen. Hochjochen verdanken wir, dass der Sommer zurückkommt. Zwar haben wir es heute noch vor allem in der Mitte teilweise noch mit etwas mehr Wolken zu tun, aber im Nordosten und Südwesten ist schon viel Sonne mit dabei. Dort, also im Südwesten, schon wieder sehr warm über den Tag, 27 bis 33 Grad. Im Rest des Landes noch etwas angenehmer bei 18 bis 25. Ab morgen rollt dann flächendeckend die nächste Wärmewelle übers Land. Wir sprechen dann von 30 bis 35 Grad. An den Küsten etwas kühler. Im südwestlichen Bergland kann es nachmittags erste Hitzegewitter geben. Auch das Wochenende bleibt hochsommerlich warm. Einzelne Regenschauer möglich. 26 bis 31 Grad im Norden und 29 bis 36 Grad im Rest des Landes. Ein paar aktuelle Daten von jetzt. In Kiel sind es 15 Grad bei bedecktem Himmel. Bedeckt und 15 Grad ebenfalls in Bremen. 14 Grad und klar in Berlin. Dresden 14 Grad, klar und Stuttgart 19 Grad und bedeckt.
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4: Großbritanniens Premier Keir Starmer ist als Parteivorsitzender der Labour-Partei ja bereits abgemeldet und von heute an können sich mögliche Kandidaten offiziell für den Posten als dessen Nachfolger melden. Einen klaren Favoriten gibt es aber schon, den Ex-Bürgermeister von Manchester, Andy Burnham. Aktuell ist der 56-Jährige auch der einzige Kandidat, der sich als Nachfolger des zurückgetretenen Premierministers ins Spiel gebracht hat. Und Burnham hat schon jetzt, bevor er überhaupt offiziell im Amt ist, große Veränderungen für das Land angekündigt. Aus London berichtet Lisa Maria Röhling.
9: Wo Andy Burnham dieser Tage auftaucht, herrscht sofort Pressetrubel. Vergangene Woche zum Beispiel auf dem Weg zu einem Interview mit einem britischen Radiosender.
10: Have you had enough time to prepare for government, Mr. Burnham?
11: Yeah.
10: Have you had enough time to prepare?
11: Had a really good week.
10: It's all happened quickly.
11: I'm very encouraged by the way things are progressing. Thank you.
9: Ob er aufs Regieren vorbereitet ist, wird der 56-Jährige gefragt. Er antwortet, er sei zuversichtlich angesichts der bisherigen Entwicklung. Das kann er anscheinend auch sein. Es hat sich kein anderes Mitglied der Labour-Partei in Position gebracht, um die Nachfolge Keir Starmers anzutreten. Bis zum 16. Juli hätten potenzielle Kandidaten Zeit, sich zu bewerben. Neben Burnham scheint aber aktuell niemand Interesse oder die nötige Unterstützung der Partei zu haben. Deshalb plant Andy Burnham schon. Kurz nach seiner Nachwahl ins britische Parlament hält er eine Rede in Manchester, der Stadt, deren Bürgermeister er in den vergangenen 10 Jahren war. Er verbreitet Aufbruchsstimmung, auch wenn er noch nicht gewählt ist.
12: We need to change politics and we need to do it now.
9: Ein großes Thema in seiner Planung, Dezentralisierung.
12: I am going to give Britain the circuit breaker it needs.
9: Ich werde in Großbritannien endlich den Hebel umlegen, und zwar indem ich für mehr Zusammenarbeit in Westminster sorge. Ich will die Macht aus dem Zentrum dort herausnehmen und sie in die Hände der Menschen geben, die sie am besten gebrauchen können.
12: Who can use it best.
9: Heißt konkret, mehr Handhabe in den Kommunen, weniger Kontrolle aus der britischen Hauptstadt. Um das richtig voranzutreiben, soll es eine Number 10 North geben, also eine Art Regionalbüro des Premierministers neben dem Sitz in der Downing Street Nummer 10 in London. Number 10 North soll dann in Manchester liegen. Andy Burnham hat noch mehr Ideen. Er will die Privatisierung von Versorgungsunternehmen beenden, um die Lebenshaltungskosten für die Menschen zu senken. Er will den Sozialwohnungsbau vorantreiben. Kleine Unternehmen will er entlasten, gleichzeitig die Gewerbesteuer in einigen Bereichen anheben.
12: Ours will be a 10-year mission.
9: Wir haben einen 10-Jahres-Plan, um die Lebensstandards im ganzen Land zu erhöhen. Number 10 North wird die Kommunen in 3 Kerngebieten unterstützen, die Versorgungsunternehmen reformieren, die Reindustrialisierung und die Aufwertung der Orte. Manchesterism nennt er seine Pläne für Großbritannien, weil er mit genau diesen Reformbemühungen schon als Bürgermeister Manchesters Erfolg hatte. Die Reaktionen auf seine Ankündigungen sind gemischt. Die britische Wirtschaft scheint zunächst abzuwarten, bis Burnham im Amt ist. Die politischen Gegner haben sich derweil schon in Stellung gebracht. Ginge es nach der rechtspopulistischen Partei Reform UK, würde Andy Burnham erst gar nicht das Amt des Premierministers antreten. Aus ihrer Sicht müsste es nach Keir Starmers Rücktritt Neuwahlen geben. Cammy Badenoch wiederum, Parteichefin der konservativen Tories, ist skeptisch, ob für Burnhams ambitionierte Pläne überhaupt Geld da ist. Gerade jetzt, wo klar ist, dass das noch von Keir Starmer durchgebrachte Verteidigungsbudget für ein Loch in den Staatskassen sorgt.
13: We are not able to fund our defense.
9: Wir haben schon jetzt kein finanzierbares Verteidigungsbudget. Andy Burnham muss uns sagen, wo dieses Geld herkommen soll. Es sollte nicht mit höheren Steuern finanziert werden, sondern dafür sollten die Sozialausgaben gesenkt werden. Die Konservativen haben da sogar einen Plan. Vielleicht schaut er sich das ja mal an. Dass Andy Burnham dieses Angebot für einen Austausch annimmt, ist nicht unwahrscheinlich. Er hat in den vergangenen Wochen sehr deutlich gemacht, dass er findet, dass die Machtkämpfe zwischen den Parteien zu Politikverdruss geführt haben. Ob er den Wandel anführt, wird in der kommenden Woche klar sein. Bis dahin betont Andy Burnham aber weiterhin, noch herrscht hier ein Wettbewerb. Er will der Entscheidung nicht vorgreifen.
4: Lisa Maria Röhling aus London. Endlich Sommerferien, unter anderem jetzt auch in Brandenburg. Und da sollten sich doch ja alle am Unterricht beteiligten Menschen ein bisschen entspannen können, oder? Eigentlich ja. Nur hat Brandenburgs Bildungsminister Gordon Hoffmann von der CDU gestern für Diskussionen und Verwirrung gesorgt. Im RBB 24 Inforadio ging es um die Frage, ob es in Ordnung sei, verbeamtete Lehrerinnen und Lehrer künftig im Notfall auch anderswohin zu schicken, nämlich dorthin, wo der Lehrerkräftemangel gerade am größten ist. Zumindest auf Zeit. Für die einen ist das offenbar ein legitimes Mittel, gerade für verbeamtete Staatsdiener. Für andere ist es schlicht indiskutabel. Amelie Ernst berichtet.
14: Rund 2% der Unterrichtsstunden sind im vergangenen Schuljahr in Brandenburg ersatzlos ausgefallen. Klingt insgesamt nicht viel, aber an einzelnen Schulen liegen die Zahlen deutlich höher. Und auch fachfremde Vertretungsstunden könnten zu Wissenslücken führen, befürchtet Brandenburgs CDU-Bildungsminister Gordon Hoffmann.
15: Es mag einzelne Schulen geben, wo es uns nicht gelingt, die Stundentafel so abzusichern, wie sie im Plan steht. Da werden wir darüber reden müssen, dass wir zum Teil die Zusatzausstattung, also zusätzliche Stunden für Teilungsunterricht, für Förderunterricht, dass wir das leider nochmal kürzen müssen. Im Ausnahmefall überlegen wir sogar, dass es dann die Möglichkeit gibt, dass einzelne Schulen von der Stundentafel abweichen dürfen.
14: Doch das sei weder im Interesse der Lehrkräfte noch der Eltern oder Schüler, so Günter Fuchs von der Lehrergewerkschaft GEW.
16: Es ist gut, dass der Minister das ansagt und dass er das auch beschreibt, aber wir brauchen am Ende Lösungsansätze. Und die Frage, dass wir vor einem noch schwierigeren Schuljahr stehen, wo mehr Schülerinnen und Schüler in die Schulen kommen, ist ja nicht unbekannt. Trotzdem reichen die Stellen nicht aus. Das heißt also, wir sind in einer schwierigen Situation. Es ist schon so, dass natürlich die Absicherung der Stundentafel absolute Priorität haben muss.
14: Damit der Kernunterricht weiter überall abgesichert ist, könnten Lehrkräfte vor allem aus Berlin-nahen Regionen künftig aufgefordert werden, zeitweise an Schulen zu wechseln, wo es an Lehrkräften für die Kernfächer mangelt. Schließlich sei er als Bildungsminister nicht nur den 22.000 Lehrkräften, sondern auch den 320.000 Schülerinnen und Schülern verpflichtet, sagt Gordon Hoffmann.
15: Und wenn es so sein sollte, dass wir einzelne Schulen haben, wo wir im Prinzip mehr Lehrer haben, als wir brauchen, um die Stundentafel abzusichern, und wir dafür andere Standorte haben, wo wir nicht mal den Kernunterricht abgesichert kriegen, dann finde ich schon, müssen wir darüber nachdenken, Leute gegebenenfalls auch umzusetzen. Das machen wir natürlich in erster Linie basierend auf Freiwilligkeit. Aber wenn sich da gar niemand findet, dann wird man vielleicht auch zu dem Mittel greifen müssen, dass man die Leute von Amts wegen umsetzt.
14: Matthias Knoll vom Landeselternrat ist skeptisch. Er glaubt nicht, dass sich viele Lehrerinnen und Lehrer freiwillig für einen Schulwechsel melden werden, wenn auch auf Zeit.
17: Wenn da irgendwie eine Familie sich eingerichtet hat und plötzlich dann mehrere Kilometer zum Schulstandort fahren muss, eine kleine Familie ist, lässt sich das auch nicht so einfach bewerkstelligen. Also es sind meistens die, die nicht so lange im Schuldienst sind. Es sind die jungen Lehrer, die dann schon gerade dabei sind, Familie zu gründen. Also sehen wir nicht als positiv an.
14: Auch für den Bildungsminister wäre die Umsetzung von Lehrkräften nur das letzte Mittel. Erstmal wollen die Schulämter versuchen, bis zum Schulstart Ende August möglichst alle freien Stellen zu besetzen.
4: Aus Potsdam war das Landespolitik-Reporterin Amelie Ernst.
18: Sport.
19: Mit Marcel Stober. Die Tenniskarriere des Alexander Zverev ist ja jetzt doch schon etwas länger, aber der Deutsche hat jetzt etwas geschafft, was ihm vorher noch nie gelungen ist. Er ist nämlich ins Halbfinale von Wimbledon eingezogen. Dieses prestigeträchtige Tennisturnier, das war immer sein schwächster Grand Slam, aber das könnte jetzt vorbei sein. Im Viertelfinale schlug er Taylor Fritz aus den USA in 3 Sätzen. Zuvor hatte Zverev 7-mal in Folge gegen Fritz verloren. Nun aber spielte der Deutsche dominant. Aus London Ina Kast.
18: Der Wimbledon-Sieg rückt näher. Alexander Zverev schaffte es im Viertelfinale, sein Vorhaben gegen seinen bisherigen Angstgegner in die Tat umzusetzen. Er schlug sehr gut auf und hatte druckvolle Schläge von der Grundlinie. Zverev reichte in den ersten beiden Sätzen jeweils einen Break. Im dritten Satz nahm er Fritz sogar zweimal den Aufschlag ab. Der US-Amerikaner hatte schon früh im Match Knieschmerzen, ließ den Physiotherapeuten für eine Behandlung auf den Platz kommen. Zverev zeigte sich davon unbeeindruckt und spielte das Match konzentriert zu Ende. Der Deutsche steht damit erstmals im Wimbledon-Halbfinale und will nach den French Open hier nun seinen zweiten Grand-Slam-Titel gewinnen.
19: Dort geht es am Freitag gegen Arthur Ferry weiter und das ist die Überraschung des Turniers, ein 23-jähriger Brite, der auch noch außerhalb der Top 100 der Welt steht. Das deutsche Doppel, Kevin Krawitz und Tim Pütz, das hat es ebenfalls ins Halbfinale geschafft. Die fünfte Etappe der Tour de France, das war eine für die Sprinter. Ein Niederländer hat gewonnen und das bedeutet, es gab eben keinen Kanter-Sieg. Denn der deutsche Debütant Max Kanter fuhr auf Platz 2. Aus Po berichtet Steffen Gahr.
20: Manche Tour-Etappe liegt so ruhig in der südfranzösischen Landschaft wie eine verstaubte Akte im Archiv. Neben der Zielgeraden von Po steht eine alte Kaserne. Inzwischen lagern hier Militärakten, Regale in einer Länge von 120 Kilometern. Nach knapp 160 ruhigen Tourkilometern kam Leben in die Akten.
21: Koi immer noch vor Kanter, Koi vor Kanter, Olaf Koi gewinnt locker und Max Kanter wird Zweiter.
20: Es war ein hektisches Finale mit Verkehrskreiseln und einigen Kurven. Ein Sturz 5 Kilometer vor dem Ziel machte das Feld kleiner. Max Kanter auf dem letzten Kilometer gut positioniert. An Olaf Koi aber kam er nicht heran. Der Niederländer siegte souverän und deutlich. Kanter senkte den Kopf und schlug auf den Lenker. Als er kurz danach vor dem Teambus stand, war die erste große Enttäuschung aber weg.
22: Ja, ich glaube, wir können darauf aufbauen, aber natürlich ist es immer ein bisschen bittersweet, wenn man Zweiter als Sprinter wird. Aber ja, es war ein guter Start für uns. Wir haben ein gutes Timing gehabt im Leadout. Koi war halt einfach der Schnellere heute und kam von hinten mit ein bisschen mehr Speed. Ja, da muss man sich halt auch manchmal mit dem zweiten Platz zu Genüge gehen.
20: Im gelben Trikot des Gesamtführenden bleibt der Norweger Torstein Tran. Kämpferischster Fahrer wurde übrigens Baptiste Weistrofer. 144 Kilometer war der Franzose einsam vor dem Feld gefahren. Wenn Weistrofer nach diesem Tag im Bett liegt, dürfte er sich fühlen wie eine verstaubte Akte im Archiv.
19: Heute Nacht gibt's ausnahmsweise mal keine WM-Spiele. Wir erleben gerade den ersten spielfreien Tag dieses langen Fußball-Weltmeisterschaftsturniers. Zeit also für ein kurzes Zwischenfazit von ARD-WM-Expertin Almut Schuld, die 10 Spiele bei dieser WM im Stadion gesehen hat.
23: Also langweilig war es auf gar keinen Fall. Es sind wenige Spiele gewesen, ja, die irgendwie 0-0 ausgegangen sind, beziehungsweise auch etwas lahm waren in der Geschichte des Spiels. Aber im Großen und Ganzen muss man schon sagen, dass es unheimlich viele Spiele sind, dass man auch immer mal den Überblick verloren hat, dass man sich wirklich auch konzentrieren musste, die Mannschaften einzuordnen, weil man selber auch, wenn man versucht hat, alle Spiele zu sehen, ist es fast nicht möglich gewesen. Deswegen, ja, kann man auf der einen Seite sagen, es waren super viele Spiele. Auf der anderen Seite kann man aber auch sagen, super viele Spiele und waren es vielleicht zu viele, denn wir sind noch nicht mal in der entscheidenden Phase und man hat das Gefühl, man hat schon alles erlebt.
19: Weiter geht es mit dem ersten Viertelfinale, dem 97. Spiel dieser WM, Frankreich gegen Marokko.
4: Und das waren die Meldungen vom Sport bei uns in der ARD-Infonacht mit Marcel Stober.
24: Wir brauchen einen Einstieg, der die Leute reinzieht, damit sie nicht direkt weiter swipen.
25: Ich bin Simone Nebelsieg und arbeite in der Social Media Redaktion von NDR Info. Gerade auf sozialen Netzwerken kann ja jeder etwas als Information verbreiten, was vielleicht haltlos ist.
24: Ja, ich glaube, ich habe die Studie gefunden. Die muss ich mir jetzt erstmal durchlesen.
25: Und da finde ich, ist es total wichtig, dass es Nachrichten- und Informationsangebote wie uns gibt.
24: Genau, das wäre eine Möglichkeit, das als Presenter-Reel zu machen.
26: Oh. Mhm, super Thema.
24: Ich schreibe dann ein Skript.
26: Ja.
24: Gucken wir nochmal, wo wir es nochmal nachschärfen können.
26: So. Mhm.
24: Willst du das mit reinnehmen?
26: Das mit dem Durchschnitt? Da verstehe ich jetzt den Übergang nicht. Genau.
25: Ja, also KI prüft keine Fakten, dafür sind wir da.
26: Gut, und dann, wo zeichnest du jetzt auf? Gehst du in das Studio?
24: Ja.
26: Cool.
24: Was haltet ihr davon?
25: Deswegen wird die KI meinen Job nicht so schnell ersetzen.
24: Schreibt es uns in die Kommentare.
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1: Um 5.30 Uhr mit Ronald Lessig. Die Gewerkschaft IG Metall hat heute an allen VW-Standorten zu Protesten aufgerufen. Bei einer Aufsichtsratssitzung in Wolfsburg will die Konzernspitze laut Medienberichten Standortschließungen und einen Abbau von bis zu 100.000 Stellen weltweit vorschlagen. Peter Eichenberg aus der Nachrichtenredaktion erläutert, wie die Beschäftigten darauf reagieren wollen.
2: Zuerst einmal dürften sie die Pläne blockieren. Es wird mit einem harten Schlagabtausch bei der nicht öffentlichen Sitzung gerechnet. Arbeitnehmervertreter und das Land Niedersachsen stellen im Aufsichtsrat bei VW die Mehrheit und auch das Land lehnt Werksschließungen ab. Wegen schlechter Zahlen sprach der VW-Vorstand zuletzt von tiefgreifenden Veränderungen, die bevorstünden. Neben dem Stellenabbau droht womöglich die Schließung der Standorte Hannover, Emden, Zwickau und Neckarsulm.
1: Das US-Militär hat mit einer neuen Angriffswelle auf den Iran begonnen. Mit den Attacken sollten die Fähigkeiten Teherans geschwächt werden, die freie Schifffahrt in der Straße von Hormus zu behindern, hieß es. Aus der Nachrichtenredaktion Simone Kienzle.
3: Präsident Trump habe die Angriffe angeordnet, teilte das zuständige Regionalkommando mit. Trump hatte beim NATO-Gipfel das Rahmenabkommen mit dem Iran über Friedensverhandlungen praktisch für gescheitert erklärt. Er verwies darauf, dass Teheran Schiffe angegriffen und damit gegen die Waffenruhe verstoßen habe. Der Iran reagierte mit Raketen und Drohnen auf die Golfstaaten Bahrain und Kuwait, in denen auch US-Truppen stationiert sind. Der Vermittlerstaat Pakistan rief beide Seiten zur Zurückhaltung auf und forderte, die Gespräche trotz der neuen Eskalation fortzusetzen.
1: Bundesaußenminister Wadefuhl hat eine positive Bilanz des NATO-Gipfels in Ankara gezogen. In der ARD sagte er, die gefassten Beschlüsse hätten das Treffen zu einem Erfolg gemacht. Die NATO habe gezeigt, dass sie die Ukraine stark unterstützen könne, so Wadefuhl. Sie habe sich auf neue Rüstungsprojekte und neue Kooperationen verständigt. Bundeskanzler Merz gibt am Vormittag im Bundestag eine Regierungserklärung zur aktuellen politischen Lage ab. Dabei wird es voraussichtlich um die Ergebnisse des NATO-Gipfels in Ankara gehen und um die jüngsten Reformvorhaben der schwarz-roten Koalition. In der vorletzten Sitzung vor der Sommerpause sollen außerdem einige Gesetze verabschiedet werden. Konkret geht es um die Einführung des antragsfreien Kindergelds und um eine Gesetzesänderung bei Unfällen mit Elektrorollern. Geschädigte sollen künftig einfacher an Schadenersatz kommen. Das Wetter in Deutschland. Tagsüber freundlich, im Nordwesten mehr Wolken und etwas Regen, bei bis zu 19 Grad auf Sylt und 33 Grad am Oberrhein. Am Freitag viel Sonne, im Norden und Osten einige Wolken und etwas Regen, 21 bis 35 Grad und am Samstag sonnig, im Osten Schauer bis 36 Grad. Das waren die Nachrichten.
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4: Zunächst noch einmal mit dieser Gefahrenmitteilung für die Gemeinde Swisttal. In Olheim brennt eine Müllverwertungsanlage. Dadurch kommt es zu Geruchsbelästigung und Rauchniederschlag. Außerdem können Brandgase austreten. Gesundheitliche Beeinträchtigungen können nicht ausgeschlossen werden. Schließen Sie also bitte Fenster und Türen und schalten Sie Lüftungen und Klimaanlagen ab. Und bitte meiden Sie das betroffene Gebiet. Dann schauen wir auf die akuten Verkehrsmeldungen um 5.33 Uhr und haben nur diese eine hier. Die A64 Luxemburg Richtung Hermannskeil ist zwischen Trier und Trier-Ehrang wegen Reinigungsarbeiten gesperrt. Es gibt eine Umleitungsempfehlung Richtung Hermannskeil über die B51, B49 und A602.
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4: Mit Tom Westerholt am Mikrofon. Guten Morgen. Nach der Gewalttat an einer Schule im oberbayerischen Schongau gehen auch am Tag danach die Ermittlungen weiter. Das Entsetzen in der Stadt ist groß. Zwei Schülerinnen wurden mit einem Messer schwer verletzt. Der mutmaßliche Täter ist 16 Jahre alt und sitzt jetzt in Untersuchungshaft. Noch stellen sich viele Fragen. Antje Dörfner mit Einzelheiten.
5: Inzwischen ist klar, der tatverdächtige 16-Jährige, der an einem Gymnasium im oberbayerischen Schongau zwei Mädchen mit einem Messer schwer verletzt hatte, trug auch eine Schusswaffe bei sich. Das teilte am Abend vor Ort Bundesinnenminister Alexander Dobrindt mit. Schongau liegt im Bundestagswahlkreis des CSU-Politikers.
6: Der Täter hat sich dem Gymnasium mit einer Schusswaffe genähert, hat einen Schuss abgegeben, der niemanden verletzt hat. Anschließend hat die Schusswaffe versagt, sodass keine weiteren Schüsse abgegeben werden konnten. In der Folge hat der Täter ein Messer gezogen und ist mit diesem Messer auf Schülerinnen losgegangen.
5: Die beiden schwer verletzten Schülerinnen sind laut Polizei inzwischen außer Lebensgefahr. Nun müssten die Hintergründe aufgeklärt werden, betonte Bayerns Innenminister Joachim Herrmann. Dabei gehe es insbesondere auch um die Herkunft der Schusswaffe.
7: Der Täter selber hat angeblich vom Darknet gesprochen, aber dem muss jetzt eben genau nachgegangen werden. Wo kommt die Waffe her? Wie konnte er an die kommen? Denn normal darf eine solche Waffe natürlich ohne waffenrechtliche Genehmigung sowieso ein 16-Jähriger überhaupt nicht haben.
5: Nach ihm vorliegenden Informationen sei der Täter in letzter Zeit wegen seelischer Probleme in psychiatrischer Behandlung gewesen, erklärte Bayerns Innenminister. Der Jugendliche mit kroatischer Staatsbürgerschaft sei ein ehemaliger Schüler des Gymnasiums. Die Ermittler prüfen laut Herrmann auch einen möglichen Zusammenhang mit einer Amokdrohung an derselben Schule im vergangenen Jahr. Die beiden verletzten Schülerinnen waren wohl Zufallsopfer. Viele Schüler jedoch haben die Tat mitbekommen und wurden von Einsatzkräften betreut.
8: Dann haben wir den Täter gesehen mit dem Messer in der Hand, haben uns dann richtig erschrocken, sind wie angewurzelt stehen geblieben. Meine Beine sind ganz schwach geworden. Also ich habe gar nicht mehr gewusst, wie ich jetzt reagieren soll. Ich bin einfach leise geblieben mit meinen zwei anderen Freunden und wir haben dann einfach weggeschaut und gehofft, dass der uns nicht bemerkt.
5: Die Opfer habe sich der Verdächtige wohl nicht bewusst ausgesucht, so die Einschätzung von Bundesinnenminister Dobrindt. Es habe sich um zufällige Begegnungen gehandelt.
6: 17 Minuten nach der Alarmierung war der Täter überwältigt von Polizeikräften und Lehrkräften. Ich darf sagen, dass ich tief beeindruckt bin davon, dass Schlimmeres verhindert werden konnte und es möglich war, wenige Minuten nach der ersten Schussabgabe und der Alarmierung den Täter auch zu stoppen.
5: Dobrindt versprach der Schule Unterstützung, wenn es darum gehe, die traumatische Situation nach dem Messerangriff zu bewältigen.
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4: Wenn die beiden großen Lebensmittelkonzerne Südzucker und PepsiCo in dieser Woche ihre Geschäftszahlen vorlegen, dann wird sich zeigen, wie stark Preise und Risiken nicht nur die Ernten, sondern auch die Bilanzen beeinflussen. Mal drücken hohe Mengen die Preise, mal treiben knappe Rohstoffe sie in die Höhe. All das spiegelt sich dann auch in den Preisen für uns Verbraucher wieder. Wie genau? Dazu mehr von Noel Schmidt.
9: Wir bauen jetzt Wassermelonen in Hessen an. Das ist schon ziemlich überraschend, dass das jetzt geht.
10: Sagt Landwirt Nils Christian, der seinen Betrieb an die veränderten klimatischen Bedingungen anpasst. Dürre, Starkregen und neue Schädlinge verändern die Landwirtschaft mit Folgen für Preise und auch die Verbraucher. Der Agrarökonom Martin Keim von der Universität Bonn sagt, Ernteausfälle bei weltweit

0: dank längerer und trockenerer Sommer inzwischen auch in Deutschland wachsen kann.
1: Mit den wechselnden Wetterbedingungen sind wir halt immer ein bisschen auf der Suche, ob wir Kulturen finden, die wir anders anbauen können und die Gegebenheiten einfach besser zu nutzen, so wie sie sind. Wir probieren aber auch andere Sachen aus, wie zum Beispiel Kichererbsen, die auch bei trockenen Sommern gute Erträge bringen. Andere Landwirte hier in der Region bauen zum Beispiel Sojabohnen an oder Quinoa. Einfach Früchte, die vorher in Deutschland nicht denkbar waren. Gleichzeitig wird aber für die klassischen Getreide zum Beispiel die Bedingungen schwieriger.
0: Die Wassermelonen sind für ihn ein Versuch, die Veränderungen auch als Chance zu nutzen. Die großen Lebensmittelkonzerne hingegen geben steigende Rohstoff- und Erzeugnispreise zumindest teilweise an die Verbraucherinnen und Verbraucher weiter. Allerdings ist nicht jede Preiserhöhung automatisch durch höhere Kosten gerechtfertigt, sagt der Agrarwissenschaftler Keim.
2: Wenn Sie ein Brot kaufen, dann werden die Lebensmittelrohstoffe von dem Produkt nur in der Größenordnung von irgendwo zwischen 5% und 10% sein. Das andere sind Kosten für Mieten, Energie, Arbeitskraft und so weiter. Und manchmal hat man so die Vorstellung, dass der Brotpreis vor allen Dingen vom Weizenpreis abhängig ist. Das gilt nicht.
0: Unternehmen mit großer Marktmacht hätten zeitweise auch höhere Preise durchgesetzt, als die Kostenentwicklung alleine rechtfertigte. Gleichzeitig sichern sich viele Konzerne über Terminmärkte gegen Preisschwankungen bei Agrarrohstoffen ab.
2: Ein Weizen einer bestimmten Qualität, da werden Lebensmittelunternehmen Kontrakte für den Kauf abschließen und damit sichern sie sich ab vor Preisrisiken, weil sie in die Zukunft hinein schon einen bestimmten Preis zahlen. Am Ende mag dann der Tagespreis höher oder niedriger sein, aber sie haben ja den Kontrakt abgeschlossen.
0: Während Lebensmittelkonzerne ihre Lieferketten international ausrichten, passt sich die Landwirtschaft vor Ort an den Klimawandel an. Mit neuen Kulturen, wie Feigen aus dem Weinbauklima Baden-Württemberg oder Rheinland-Pfalz, Sojabohnen und Süßkartoffeln aus Bayern oder eben Wassermelonen aus Eschborn.
3: Berichtet Noel Schmidt. Lassen wir uns nicht täuschen, auch wenn es die letzten Tage oft geregnet hat. Im Sommer jetzt ist die allgemeine Waldbrandgefahr auch bei uns in Deutschland extrem hoch. Schauen wir auf die Warner Heide bei Köln. Dort hat es seit Montag gebrannt. Heikel unter anderem deshalb, weil da früher ein Truppenübungsplatz war und noch Munition im Boden liegt. Bastian Eltner, Sprecher der Feuerwehr Rösrath, meinte, Gefahr für die Bevölkerung gab es nicht und der Brand konnte gestern gelöscht werden. Die Brände werden aber weiter Thema bleiben. Wir gucken uns das jetzt an, am Beispiel des größten Waldes im Ruhrgebiet. Denise Friese war dort mit einem Förster unterwegs.
4: Mittags in der Woche ist es in der Hart im Waldgebiet im Kreis Recklinghausen ziemlich ruhig. Und obwohl es gar nicht so sonnig war, herrschte gestern bereits Waldbrandgefahr Stufe 4 von insgesamt 5 Warnstufen. Ab Stufe 3 fängt schon die Waldbrandbereitschaft an, sagt Förster Friederik Vollmer vom Regionalverband Ruhr. Dann werden Wachtürme besetzt.
5: Das heißt, dann sitzen die Feuerwächter, das sind meistens Studenten oder Rentner, die auch unter der Woche und am Wochenende dann auf den sitzen dann von 11 Uhr bis 19 Uhr auf den Türmen.
4: Alle 15 Minuten schweift der Blick der Feuerwächter umher. Sie schauen, ob irgendwo ein Feuer entfachen könnte. Beim kleinsten Verdacht wird die Feuerwehr informiert. 95% der Waldbrände entstehen durch Menschen. Zum Beispiel, weil der Grill nicht richtig ausgemacht wird oder Waldbesucher eine Zigarette rauchen, obwohl das Grillen immer und das Rauchen von März bis Oktober verboten ist, sagt der Förster.
5: Ja, wir sprechen die Leute halt an und viele wissen das auch nicht, dass es diese Regel gibt, dass wir Rauchverbot im Wald haben. An sich eigentlich ganz logisch, total trocken und wenn dann natürlich eine Zündquelle dazu kommt und dann ein bisschen Wind geht, dann hat man super schnell ein großes Feuer im Wald.
4: Meist sind die Besucher, die in der Hart unterwegs sind, aber gut informiert.
6: Dieser Sommer ist ziemlich heiß, es regnet ziemlich wenig und wenn man dann einfach mal eine Zigarette oder ein Glassplitter oder so fallen lässt, dann kann das ziemlich schnell passieren, dass mal Gras anfängt zu brennen und das geht dann auch auf die Bäume über.
4: Mit Blick auf die kommenden Tage, die weiter trocken bleiben sollen, ist der Förster besonders wachsam. Gerade am Wochenende kommen viel mehr Besucher mit dem Rad, auf dem Pferd, zum Wandern und um sich abzukühlen, sagt Friederik Vollmer. Dadurch gibt es zwar mehr Risiken, dass ein Feuer entfacht, aber auch mehr Kontrolle.
5: Also ist das Fluch und Segen zugleich, sag ich jetzt mal. Jeder kann und soll sich und darf sich auch hier erholen. Und letzten Endes viele Augen im Wald finden Brände natürlich auch schneller. Sobald hier eine größere Rauchsäule entsteht, ist auch schon jemand da, der es meldet.
3: Berichtet Denise Friese aus dem Kreis Recklinghausen.

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1: Na, ist Ihnen eigentlich was aufgefallen? Ja, richtig. War gar keine Fußball-WM letzte Nacht, ne? Nach den Achtelfinals war Kurzpause. Erst heute geht's mit den Viertelfinals weiter. Und da steht ab 22 Uhr ein augenscheinlicher David einem ebenfalls augenscheinlichen Goliath gegenüber. Marokko trifft auf Frankreich. Allerdings, schon bei der WM 2022 in Katar hatte es die Mannschaft aus Nordafrika bis ins Halbfinale geschafft. Warum also nicht noch einmal? 22 Uhr unserer Zeit, wie gesagt, ist Anpfiff und Public Viewing Plätze in Teestuben und Kneipen in Marokko sind so begehrt, dass die Wirte dafür Eintritt verlangen. Und das ist längst noch nicht alles. Stefan Ehlert über die Stimmung vor dem Spiel.
2: Schafft es Marokkos Nationalmannschaft zum zweiten Mal in der Geschichte in ein WM-Halbfinale, da geben sich selbst Hardcore-Fans in der Heimat nicht mehr hundertprozentig siegesgewiss. Denn alle wissen um die Top-Besetzung des französischen Teams, aber ausgeschlossen sei nichts. Es werde wieder ein Elfmeterschießen geben, sagt eine Marokkanerin in Rabat, aber am Ende werde Marokko gewinnen. Dann gibt es wieder landesweit fette Straßenpartys, wie zuletzt am vergangenen Samstag nach dem klaren Sieg über das kanadische Team. Während die Fans im ganzen Land hörbar aufdrehen, geht manchen Kaffeehausbetreibern und Betreiberinnen langsam die Puste aus. Naima Riss betreibt an der vornehmen Strandpromenade im Stadtteil Océan in Rabat das Restaurant Café Palace. Auf Druck der fußballbegeisterten Kundinnen und Kunden hält sie ihr Geschäft auch spätabends und nachts geöffnet. Aber eher aus Patriotismus, denn aus Geschäftssinn. Es gibt eine Bevölkerung, die das wünscht. Es gibt Kunden, denen wir den Gefallen tun wollen. Wir sind Dienstleister. An den Fußballabenden verdiene sie weniger als sonst, klagt die Gastronomin. Naima Riss ist Vorsitzende der Vereinigung der Café- und Restaurantbetreiber in der Region Rabat mit tausenden Mitgliedern. Sie weiß, dass die nächtlichen Fußballfeste ihre Kollegen viel Kraft kosten. Man braucht dafür mehr Personal, kann schlecht planen und weiß nicht, wann und wie die Kellner und Köche in der Nacht nach Hause kommen sollen. Und das alles für Fans, die sich stundenlang vor den Bildschirmen an einem Glas Tee festhalten. Wir sind ein muslimisches Land, wir haben immer ohne Alkohol gelebt. Wir sind an Tee und Kaffee gewöhnt. Ein Kännchen Tee trägt uns durch ein ganzes Match. Ein Match, das dann hoffentlich mit einem Sieg für ihr Land ende. Denn natürlich will auch Naima Riss, dass Marokkos WM-Party weitergeht. Und deswegen würden die Atlaslöwen auch bei ihr im Lokal angefeuert werden. Man muss sie weiter anfeuern, damit sie den Weltcup holen. Marokkos Sicherheitskräfte haben schon nach dem Achtelfinale am vergangenen Samstag massiv Präsenz gezeigt in den Innenstädten, um den Massenjubel und die gefährlichen Autokorsos einigermaßen im Griff zu behalten. Diesmal wird voraussichtlich noch mehr Polizei auf den Straßen sein, denn ein Sieg gegen den Top-Favoriten Frankreich dürfte sich für viele Anhänger des marokkanischen Teams anfühlen, als stünde der Gewinn des Weltcups schon so gut wie fest. Wir hoffen sehr, dass wir gegen die Mannschaft aus Frankreich gewinnen. Es wird schwierig, aber wir hoffen, dass es klappt, mit Gottes Hilfe. Viele werden das Schicksalsspiel gegen Frankreich in Marokkos derzeit modernstem Stadion verfolgen. Für Ticketpreise zwischen umgerechnet 15 und 50 Euro wurde die Moulay Abdallah Arena in Rabat kurzfristig umgestaltet zu einer riesigen Fanzone für rund 80.000 Zuschauer.
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1: 7 Emmy Awards, 4 Golden Globes und 2 Oscars. Tom Hanks kann auf eine extrem erfolgreiche, über 40 Jahre lange Hollywood-Karriere zurückblicken. Heute wird er 70 Jahre alt, ist aber noch längst nicht fertig mit Arbeiten, Filmen und Karriere.
3: Mein Name ist Forrest, Forrest Gump. Möchten Sie eine Praline?
4: Aber ja, gern sogar.
5: Es ist wohl der Tom Hanks-Film. Forrest Gump aus dem Jahr 1995. Der Film spielt rund 680 Millionen Dollar weltweit ein und gewinnt 6 Oscars. Hanks wird als bester Hauptdarsteller geehrt.
4: Lauf, Forrest! Hey,
5: Sein Weg zum Filmstar beginnt bodenständig. Tom Hanks wächst mit seinem Vater und 2 Geschwistern in Kalifornien auf, in, wie er sagt, turbulenten Verhältnissen. Als Kind sei er dadurch anpassungsfähig geworden, erzählt er in einem Interview.
6: Als ich 10 war, war mein Vater schon 3-mal verheiratet gewesen, meine Mutter auch. Ich hatte in 10 verschiedenen Häusern gelebt mit unterschiedlichen Stiefschwestern. Es war unstet und spaßig.
5: Nach der Schule studiert er Schauspielerei, bricht mittendrin ab und zieht nach New York, in der Hoffnung auf bessere Jobchancen. Nach einigen Gastauftritten im Fernsehen feiert Hanks 1984 seinen Durchbruch. Mit seinem ersten Film, der Komödie Splash, eine Jungfrau am Haken.
7: Ich bin kein Fisch! Wie oft muss ich das euch völlig verblödeten Idioten noch erklären? Würdet ihr jetzt endlich die Freundlichkeit besitzen, mich hier rauszulassen? Bitte! Hä?
5: Im Film verliebt sich Hanks Charakter in eine Meerjungfrau. Der Regisseur stellt ihm vor den Dreharbeiten eine besondere Aufgabe.
6: Er sagte, du hast den Job, du musst tauchen lernen. Ich sagte, was? Das ist ja wie Urlaub machen. Ich darf tauchen lernen? Das ist der beste Job der Welt.
5: So erinnert er sich bei Stephen Colbert. Aber Tom Hanks nimmt sich auch ernsten Themen an. In Philadelphia spielt er an der Seite von Denzel Washington einen jungen Anwalt, dem gekündigt wird, als seine Arbeitgeber herausfinden, dass er homosexuell und HIV-infiziert ist.
8: Also lassen Sie uns darüber reden, worum es in diesem Fall überhaupt geht.
9: Ist der wirkliche Grund für Andrew Beckets Entlassung, dass er AIDS hat?
10: Der Hass der Allgemeinheit, unsere Abscheu, unsere Angst.
11: In diesem Gericht, Mr. Miller, ist die Justiz blind gegenüber sexueller Veranlagung.
12: Wir leben allerdings nicht in diesem Gericht, nicht wahr?
5: Der Film bringt ihm seinen ersten Oscar ein, als bester Hauptdarsteller. In seiner Karriere arbeitet er an vielen bekannten Filmen mit. So leiht er dem Cowboy-Spielzeug Woody in Toy Story seine Stimme.
13: Du bist nur ein Kinderspielzeug!
14: Und du bist ein seltsamer kleiner Mann.
5: Macht in Catch Me If You Can als FBI-Agent Jagd auf einen genialen Hochstapler, gespielt von Leonardo DiCaprio.
15: Hallo Carl.
16: Wir erwischen dich sowieso. Ist wie in Vegas. Am Ende gewinnt immer die Bank.
17: Hier fliegt irgend so ein Spinner rum, der so tut, als wäre er Pilot. Der James Bond der Lüfte.
5: Und überlebt in Cast Away als moderner Robinson Crusoe einen Flugzeugabsturz.
18: Hallo! Ist da jemand?
5: Auch sein Privatleben ist so bunt wie seine Rollen. Hanks hat 4 Kinder, sammelt Schreibmaschinen und macht Urlaub mit Weltstars.
6: Was ist los mit Social Media, dass Oprah und ich nicht einfach auf einer Milliardärsjacht in Tahiti mit einem ehemaligen US-Präsidenten gehen können? Gute Güte.
5: Der 70-Jährige interessiert sich in seiner Freizeit für Geschichte und soll passenderweise mit dem US-Staatsvater Abraham Lincoln höchst selbst verwandt sein. Den soll Tom Hanks als nächstes spielen in einer Romanverfilmung.
1: Sag ich ja, lang noch nicht fertig mit der Arbeit. Tom Hanks wird heute 70 Jahre alt und Mia von Hirsch hat gratuliert.
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1: Die NATO hat den Gipfel in Ankara überlebt. US-Präsident Trump hat das Verteidigungsbündnis nicht gesprengt, auch wenn er mal wieder gegen einige Partner ausgeteilt hat. Der ganz große Eklat ist also ausgeblieben. Nach Ansicht des Sicherheitsexperten der Süddeutschen Zeitung Hubert Wetzel hat Trump der NATO trotzdem Schaden zugefügt. Er sagt im Podcast Auf den Punkt.
19: Er hat, glaube ich, schon so viel kaputt gemacht, wie man so kaputt machen kann. Insofern würde ich gar nicht sagen, dass das jetzt ein Erfolg ist, weil er nicht offiziell das Ende der NATO verkündet hat oder sowas. So wie er sich hier aufführt, zeigt er, dass die NATO ihm vollkommen egal ist und mehr als egal ist, dass sie ihm eigentlich, dass er sie verachtet und eigentlich mit dem ganzen Laden nichts zu tun haben will. Und das ist, glaube ich, schon schädlich genug, würde ich denken.
1: Unser ARD-Korrespondent in Ankara, Benjamin Weber, lobt, dass es der NATO gelungen sei, ein Signal der Geschlossenheit zu senden. Die Strategie der europäischen Verbündeten ist seiner Meinung nach aufgegangen.
20: Immer wieder haben sie hier betont, bereit zu sein, viel mehr Geld in die eigene Verteidigung zu investieren. Auf einer dem Gipfel vorgeschalteten Defense Industry Veranstaltung wurden milliardenschwere Rüstungsdeals in Zeremonien sogar richtiggehend inszeniert. Dieser Showfaktor war mutmaßlich an Trump gerichtet, sollte ihn beschwichtigen. Doch im Grunde hat er ja recht mit seiner Kritik. Viele NATO-Partner haben bisher zu wenig in die Verteidigung investiert. Das jetzt zu ändern, ist folgerichtig, denn die Bedrohung aus Russland ist real. In diesem Sinne ist das Ergebnis aus Ankara positiv. Auch wenn ein grundlegender Zweifel bleibt, ob man sich trotz allem auf die USA unter Trump wirklich verlassen kann.
1: Das Redaktionsnetzwerk Deutschland hat eine ganz andere Sicht auf den Gipfel und auf das Verhalten der europäischen NATO-Mitglieder.
15: Trump macht die NATO zur Arena seiner Machtspiele. Die Europäer täten gut daran, nicht länger mitzuspielen. Wenn sie keine Einheit gegen Trump bilden, ihm Grenzen setzen und ihn zwingen, Europa ernst zu nehmen, werden sie weiter zu Bittstellern degradiert werden. Trump hat es geschafft, dass die Allianz während des Gipfeltreffens tiefe Risse zeigte und nicht einmal die Illusion von Harmonie aufrechterhielt. Dem US-Präsidenten mag das gleichgültig sein. Russland und China aber reiben sich die Hände.
1: Der außenpolitische Korrespondent der Zeitung Die Zeit, Jörg Lau, schaut im Podcast Was jetzt auf die Abschlusserklärung des Gipfels und wertet sie als einen Erfolg der Europäer.
21: Da sind wichtige Dinge drin, die die Europäer unbedingt haben wollten, dass Russland klar als Gegner benannt wird, dass man sich zu Artikel 5 bekennt und dass die Ukraine als ein Land erwähnt wird, das eine Leistung erbringt für die Sicherheit in Europa und nicht nur eine lästige Pflicht ist. Aber natürlich ist die Frage, was kann man sich für irgendeine schriftliche Vereinbarung mit Donald Trump wirklich kaufen? Nicht so viel.
1: Das waren die Standpunkte. Zusammengestellt hat sie Janine Artist.
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22: 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Es spricht Susanne Platzhoff, Pastorin auf der Insel Fehmarn.
23: Ach, diese Lücke, diese entsetzliche Lücke. So heißt ein Buch von Joachim Meyerhoff. Es wurde vor kurzem verfilmt. Beide, Buch und Film, schaffen es, existenzielle Lebensthemen auf tiefgründige und gleichzeitig humorvolle Weise zu erzählen. Joachim Meyerhoff verarbeitet darin die Zeit, als er, gerade Abiturient, seinen Bruder durch einen Autounfall verliert. Gleichzeitig versucht er, in sein eigenes Leben zu starten. Mit Aufnahmeprüfung an der Schauspielschule, Umzug nach München zu seinen Großeltern, Trennung der Eltern, ersten Liebesgeschichten. Der Film hat mich sehr beeindruckt und berührt. Ich verbinde ihn mit einem für mich durch und durch biblischen Lebensmotto. Der Gedanke, dass Leid zum Leben gehört und dass gerade schwere Zeiten eine Kraft freisetzen können, die das Leben tiefer werden lassen. Der Film beginnt mit der Trauerfeier. Der Verlust des Bruders macht Meyerhoff fassungslos und verzweifelt. Der Trauerprozess wird in vielen Facetten gezeigt, von unmittelbarer Wut bis zum stumpfen Funktionieren. Besonders anrührend sind die Szenen bei Joachims Großeltern, bei denen er wohnt, die Großmutter eine ehemalige Schauspielerin, der Großvater Philosoph. Beide haben ihre Marotten. Man spürt eine große Liebe und viel Nachsicht, aber auch klare Worte. Einmal sagt der Großvater zu seinem Enkel, Joachim, du beobachtest nur noch, du betrachtest alles von außen. Nimm endlich am Leben teil, zeig dich, zeig, wer du bist. Diese Worte wirken. Wie durch ein Wunder gelangen sie durch den Trauernebel und Joachim fängt an, sich zu zeigen. Unfassbar berührend ist die Szene im Film, als er das erste Mal um seinen Bruder weinen kann und sich damit seinen Schauspielkollegen zeigt. Als sie singen üben sollen, wählt er einen Song, der seine Strategie des Weglaufens ganz gut beschreibt und legt all seine Gefühle in den Gesang. Ein wesentlicher Schritt auf seinem Weg, er selbst zu sein. Ein Satz aus der Bibel heißt, Gott ist nahe denen, die zerbrochenen Herzens sind und hilft denen, deren Geist zerschlagen ist. Und dann wird es irgendwann auch wieder andere Zeiten im Leben geben. Und auch das kann man im Film, diese Lücke, wunderbar ansehen.
22: 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Es sprach Susanne Platzhoff, Pastorin auf der Insel Fehmarn. 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
1: Um 6 Uhr mit Claudia Drews. Beim kriselnden Autobauer Volkswagen kommt heute der Aufsichtsrat zusammen, um über das geplante Sparprogramm zu beraten. Dabei geht es nicht nur um einen umfangreichen Stellenabbau. Die Konzernspitze denkt auch darüber nach, Standorte zu schließen. Die IG Metall hat deshalb für heute in allen VW-Werken zu einem Aktionstag aufgerufen. Bertil Starke in Hannover mit einer Einschätzung, welche Entscheidungen in der Aufsichtsratssitzung zu erwarten sind.
2: Es ist sehr unwahrscheinlich, dass der Aufsichtsrat heute grünes Licht für drastische Sparmaßnahmen gibt. Das liegt vor allem an der Zusammensetzung des Kontrollgremiums, denn die Vertreter der Arbeitnehmerseite sind dort momentan in der Mehrheit und auch das Land Niedersachsen dürfte mit seinen Stimmen massive Einschnitte ablehnen. Das weiß natürlich auch der Vorstand. Der sorgt aber mit seinem Sparvorstoß dafür, dass Jobabbau und Werksschließungen keine Tabuthemen mehr sind.
1: In Mecklenburg-Vorpommern wählen die Menschen im September einen neuen Landtag. Wäre die Wahl schon am kommenden Sonntag, käme die AfD auf 36% und wäre damit stärkste Kraft. Verfolgerin SPD kann im neuesten MV-Trend des Meinungsforschungsinstituts Infratest DIMAP leicht zulegen und käme auf 29%. Die CDU würde nur noch bei 9% landen, hinter der Linken, die auf 12% käme. Bei der Zusammensetzung des Landtages sieht die Umfrage ein Dreierbündnis von SPD, Linken und Grünen in der Regierung. Die Grünen wären laut Umfrage mit 5% erstmals seit langem wieder im Landtag vertreten. Das US-Militär hat in der Nacht nach eigenen Angaben weitere Ziele im Iran angegriffen. Gleichzeitig gab es in den Golfstaaten Katar, Kuwait und Bahrain Raketenalarm. US-Präsident Trump äußerte sich dazu auf dem Rückflug vom NATO-Gipfel in die USA. Aus New York, Martin Ganselmeier.
3: Mitreisenden Journalisten an Bord der Air Force One sagte der US-Präsident, der Iran wolle weiterhin ein Friedensabkommen erreichen. Wörtlich sagte Trump, sie haben vor kurzem angerufen, sie wollen unbedingt ein Abkommen abschließen. Er sei sich jedoch nicht sicher, ob die iranische Führung eines Abkommens würdig ist oder sich daran halten würde. Die Attacken auf zivile Handelsschiffe zeigen, so Trump, dass die iranische Führung etwas verrückt ist. Die erneute Angriffswelle gegen Ziele im Iran rechtfertigte Trump als Vergeltung für die iranischen Attacken auf die Handelsschiffe in der Straße von Hormus.
1: Im abgelaufenen Monat Juni ist ein neuer Hitzerekord für Westeuropa gemessen worden. Wie der EU-Klimadienst Copernicus mitteilte, lag die Durchschnittstemperatur bei gut 20,7 Grad und damit so hoch wie niemals zuvor. In den Jahren 1991 bis 2020 war es in dem Monat im Schnitt jeweils noch rund 3 Grad kühler. Auf ganz Europa gesehen war der Juni 2026 den Angaben zufolge der zweitwärmste der Geschichte. Auch weltweit kletterten die Temperaturen laut Copernicus auf den zweithöchsten Durchschnittswert. Im Prozess um die tödliche Attacke auf einen Zugbegleiter in Rheinland-Pfalz wird heute das Urteil gesprochen. Angeklagt vor dem Landgericht Zweibrücken ist ein 26 Jahre alter Mann, der den Bahnmitarbeiter während einer Ticketkontrolle tätlich angegriffen hatte. Der Zugbegleiter verlor das Bewusstsein und starb 2 Tage später an den Folgen der Verletzungen. Aus Kaiserslautern, Verena Lörsch.
4: Für den Verteidiger des Angeklagten liegt hier ein minderschwerer Fall einer Körperverletzung mit Todesfolge vor, der eine Haftstrafe zwischen 1 und 10 Jahren nach sich ziehen könnte. Schließlich sei der Angeklagte zunächst geschubst worden. Auch die Staatsanwaltschaft sieht die Voraussetzungen einer Körperverletzung mit Todesfolge erfüllt und fordert 12 Jahre Gefängnis. Ganz anders sieht das der Nebenklageanwalt. Der kämpft seit Prozessbeginn für eine Verurteilung wegen Mordes aus niedrigen Beweggründen und eine lebenslange Haftstrafe.
1: Bei der Fußball-Weltmeisterschaft steht heute das erste Viertelfinale an. In Boston treffen am Abend Frankreich und Marokko aufeinander. Der Sieger trifft im Halbfinale entweder auf Spanien oder Belgien, die morgen gegeneinander spielen. Das andere WM-Halbfinale wird in den Partien zwischen Norwegen und England sowie Argentinien und der Schweiz ermittelt. Das waren die Nachrichten.
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5: Heute regional länger bewölkt, stellenweise auch Regen, später allmählich etwas freundlicher, in Vorpommern länger sonnig bei 19 bis 25 Grad. Morgen nach bewölktem Beginn, dann freundlicher, Sonne, Wolkenwechsel, 20 bis 28 Grad und am Sonnabend dann teils sonnig, teils bewölkt. In Vorpommern Schauer 21 bis 30 Grad, Sonntag dann heiter bis wolkig bei 20 bis 30 Grad. NDR Info, der Verkehrsservice, uns liegen keine Meldungen vor heute früh an diesem Donnerstag bisher. Ich bin Stefan Schlag, schönen guten Morgen. Der Krieg schien schon vorbei, doch nach den neuen Angriffen des US-Militärs droht die Lage im Iran erneut zu eskalieren. Auch in der vergangenen Nacht hat das US-Militär Ziele im Iran angegriffen. Ausgerechnet während der Trauerfeierlichkeiten für den getöteten iranischen Revolutionsführer Ali Khamenei. Wie blicken Iranerinnen und Iraner in Norddeutschland auf diese Entwicklung und welche Hoffnung haben sie noch? Unsere Reporterin hat mit ihnen gesprochen.
6: Für Mitra aus Niedersachsen war der Krieg der letzte Hoffnungsschimmer. Ohne Hilfe von außen werde das Regime nicht verschwinden. Denn wer im Iran auf die Straßen gehe, riskiere nicht nur das eigene Leben, sondern bringe die ganze Familie in Gefahr. Deshalb ist sie dankbar.
7: USA und Israel waren die erste und einzige Länder, die gesagt haben, die werden uns unterstützen.
6: Wie viele Regimegegner hat auch sie nach dem Tod Ali Khameneis auf den Straßen gefeiert. Dass die USA und Israel dabei auch eigene Interessen verfolgen, ist ihr bewusst. Trotzdem sagt sie,
7: ich wünsche mir, dass die irgendwann deren Sachen zu Ende bringen. Egal, wer sich einmischen möchte, von mir aus, bitteschön. Aber Hauptsache, dieses Regime muss weg.
6: Ganz anders sieht das Shipa aus Hamburg. Sie habe nie daran geglaubt, dass Bomben den Menschen im Iran Freiheit bringen würden.
8: Ich bin nicht enttäuscht, ich bin einfach nur unfassbar wütend, weil Trump ja zu Beginn den Menschen große Hoffnung gemacht hat. Er hat ja davon gesprochen, dass Hilfe auf dem Weg sei. Dieser Satz wurde auch von anderen Akteuren aufgegriffen. Man hat von einem humanitären Einsatz gesprochen. Ja, jetzt sehen wir, dass alles gelogen gewesen ist und dass die Menschen im Iran Trump gleichgültig gewesen sind.
6: Für Shipa ist das schlimmste Szenario eingetreten. Sie befürchtet, dass mögliche Zugeständnisse an Teheran am Ende vor allem das Regime stärken, nicht die Menschen. Auch Sohail glaubte nie an einen Regimewechsel durch Luftangriffe. Heute sieht er das Regime zwar geschwächt, doch der Ausgang ist für ihn völlig offen. Er hofft auf eine wirtschaftliche Erholung, fürchtet aber neue Machtkämpfe und eine weitere Destabilisierung. Die Sorgen seiner Familie begleiten ihn jeden Tag. Deshalb verfolgt er ständig die Nachrichten. Was ihn besonders beschäftigt?
9: Was die am meisten Sorge machen, ist die Inflation und die Konsequenzen von Krieg. Die wissen natürlich nicht, was morgen, übermorgen, nächsten Monat passiert, ob nochmal wieder der Krieg anfängt oder die Preise wieder steigen. Das macht Menschen Sorgen, weil die können nach wie vor keine Zukunftspläne machen.
6: Enttäuscht von Deutschland und Europa sind dagegen fast alle Gesprächspartner, wenn auch aus unterschiedlichen Gründen. Mitra wünscht sich eine deutlich härtere Haltung gegenüber Teheran. Shipa fordert, politischen Druck zu nutzen, um Gefangene freizubekommen und humanitäre Visa wieder zu ermöglichen. Einig sind sich aber alle in einem Punkt. Die Menschen im Iran drohen aus dem Blick zu geraten, sogar wenn die Kämpfe jetzt wieder aufflammen. Das sieht auch Arian aus Niedersachsen so.
10: Ich habe Erwartungen von ganzer Welt, vor allem von Europa, ne? Die alle schauen weg. Wir sind echt alleine. Keiner ist auf unserer Seite. Wir Iranerinnen und Iraner müssen echt nur auf eigene Beine gegen diese Diktatoren im Iran kämpfen.
6: Sein größter Wunsch bleibt weiterhin, dass das Regime fällt.
10: Ich werde mal sofort nach 32 Jahren nach Heimat fliegen, für immer. Ich will gerne in meinem Heimat leben. Ich liebe Iran.
5: So blicken Iraner in Norddeutschland auf die Lage in ihrem Heimatland.
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5: Gleich 10 nach 6. In Mecklenburg-Vorpommern könnte es bei der Landtagswahl im September erstmals eine rot-rot-grüne Koalition geben. Das prognostiziert eine aktuelle Umfrage des Meinungsforschungsinstituts Infratest DIMAP. Könnte der Ministerpräsident direkt gewählt werden oder die Ministerpräsidentin, würde sich die SPD-Politikerin Schwesig deutlich gegen ihren Herausforderer Holm von der AfD durchsetzen. Luisa Karius.
11: 49% für Schwesig, nur 27% für Holm. Das wäre das klare Ergebnis. Anders sieht es allerdings aus, wenn nach der Zusammensetzung des kommenden Landtags gefragt wird. Dann sprechen sich weiter 36% für die AfD aus. Verfolgerin SPD könnte leicht zulegen und käme jetzt auf 29%. Die CDU würde erneut historisch abstürzen und nur noch bei 9% landen. Hinter der Linken, die auf 12% käme. Freuen dürfen sich die Grünen. Erstmals seit langem kommen sie in der aktuellen Umfrage auf 5% und können auch den Wiedereinzug in den Landtag hoffen. BSW und FDP würden es nicht schaffen.
5: Beim kriselnden Autobauer Volkswagen kommt heute der Aufsichtsrat zusammen. Bei dem Treffen stehen mögliche Standortschließungen und ein verschärfter Stellenabbau auf der Tagesordnung. Bertil Starke.
2: In Wolfsburg geht es heute ums große Ganze. Das mächtige Kontrollgremium von Volkswagen befasst sich mit dem grundsätzlichen Kurs von Europas größtem Autobauer. Und der befindet sich in Schieflage. Schwach ausgelastete Werke, zu hohe Kosten, das wegbrechende China-Geschäft, dazu die US-Zölle. Die VW-Chefetage will darauf mit dem Rotstift reagieren. Im Raum steht der Abbau von 100.000 Jobs. Bisher sollten es nur halb so viele sein. Auch Werkschließungen sind für den Vorstand kein Tabu. Für die Standorte Emden, Hannover, Zwickau sowie für das Audi-Werk in Neckarsulm ist die Zukunft ungewiss. Es gilt aber als unwahrscheinlich, dass der Aufsichtsrat heute harte Einschnitte mitträgt, denn dort haben Arbeitnehmervertreter einen großen Einfluss und auch das Land Niedersachsen dürfte sich mit seinen Stimmen gegen die Pläne aussprechen. Trotzdem ist mit dem erwarteten Vorstoß von VW-Chef Oliver Blume der Ton für die nächsten Monate gesetzt. Die Belegschaft will einen massiven Sparkurs nicht einfach so hinnehmen. Vor dem heutigen Treffen sind Proteste an der Konzernzentrale in Wolfsburg und auch an den gefährdeten deutschen Standorten angekündigt.
5: Wir bleiben noch in Niedersachsen. Nach dem gewaltsamen Tod von 6 Menschen in einer Mutter-Kind-Einrichtung in Stade reagiert das Innenministerium in Hannover. Die Polizeipräsenz in der Stadt wird massiv erhöht. Andreas Rabe.
12: Bei einem Treffen der Stader Stadtverwaltung und der Polizei ist nach Angaben eines Stadtsprechers beschlossen worden, Bereitschaftspolizei in die Stadt zu holen. Das heißt konkret, dass Mannschaftswagen, wie man sie etwa von Fußballspielen kennt, vorerst in Stade zum Stadtbild gehören werden. Besonders in der Innenstadt und im Altländer Viertel werden die Einsatzkräfte präsent sein. Die tödlichen Schüsse und die Konflikte zwischen großen Gruppen stehen in keinem Zusammenhang. Dennoch soll die Bereitschaftspolizei den Bürgern signalisieren, dass diese sicher sind und die Polizei schnell eingreift, wenn nötig, so der Stadtsprecher.
5: In Hamburg ist die Zahl der Elektro- und Hybridautos in den vergangenen Monaten deutlich gewachsen. Ein Grund dafür ist laut ADAC der gestiegene Benzinpreis durch den Iran-Krieg. Oliver Wuttke.
13: Jedes dritte neu zugelassene Auto in Hamburg kann an der Steckdose tanken, so die Zulassungszahlen für April bis Juni. Je zur Hälfte waren das reine E-Autos und Plug-in-Hybride. Mittlerweile verwendet jedes 10. Auto in der Stadt eine dieser Techniken. Im Mai wurden 90% mehr E-Autos zugelassen als ein Jahr zuvor. Auch der ADAC bestätigt den Trend. Der wichtigste Grund, der Iran-Krieg. Der hat vielen Autofahrern vor Augen geführt, wie abhängig wir von fossilen Energiequellen und internationalen Krisen sind, sagt ADAC-Sprecher Christoph Tietgen. Für Hamburgs Umweltsenatorin Katharina Fegebank ist das eine gute Nachricht. Sie hatte angesichts von Hamburgs schlechter CO2-Bilanz die E-Mobilität einen großen Hebel zum Erreichen der Klimaziele genannt. Um den Trend weiter zu fördern, will Verkehrssenator Agnes Tjax die Ladeinfrastruktur flächendeckend weiter ausbauen. Außerhalb der Innenstadt gäbe es da noch einige Lücken, so der ADAC.
5: In Schleswig-Holstein leben laut Landesregierung rund 560.000 Menschen mit einer anerkannten Behinderung. Sie sind auf Eingliederungshilfe angewiesen, um ein selbstbestimmtes und gleichberechtigtes Leben zu führen. Auch viele Kinder benötigen diese Hilfe. Doch weil die Kosten dafür explodieren, diskutieren Bund und Länder darüber, die Gelder zu kürzen, um so die Kommunen zu entlasten. Zu den Reaktionen in Schleswig-Holstein, Elin Halvorsen.
14: Jan-Philipp Post, Beauftragter für Menschen mit Behinderung im Kreis Stormarn, zählt einige Leistungen der Eingliederungshilfe auf. Frühförderung, Schulbegleitung, Fahrtkosten und Assistenzen. Schon jetzt sei die Belastung für viele Familien mit Kindern mit Behinderung groß. Ohne diese Unterstützung drohten sie auseinanderzubrechen. Menschen mit Behinderung würden ihrer gesellschaftlichen Teilhabe beraubt. Das sieht die Initiative Inklusion genauso. Würde beispielsweise bei den Fahrdiensten gespart, wären Menschen mit Behinderung ausgeschlossen. Auch das Sozialministerium in Kiel warnt vor drohenden Verschlechterungen für Betroffene. Als einziges Bundesland habe deshalb Schleswig-Holstein im derzeitigen Prozess den Reformvorschlag zur Eingliederungshilfe abgelehnt.
5: Und soweit Informationen aus Norddeutschland kompakt zusammengefasst. Unser NDR-Info-Thema heute früh spielt auch im Norden, in Niedersachsen, vor allem VW will sparen, VW muss sparen. Der Aufsichtsrat berät heute über die möglichen Werksschließungen und den erheblichen Stellenabbau. Das ist unser NDR-Info-Thema, gleich auch im Überblick. Und danach hören wir einen Bericht aus Wolfsburg, wie dort die Sparpläne von VW gesehen werden. Jetzt das Wichtigste in Kürze, 6.15 Uhr.
1: Bei Volkswagen in Wolfsburg kommt heute der Aufsichtsrat zusammen. Auf der Sitzung will der Vorstand über die Sparpläne für das Unternehmen informieren. Zehntausende Jobs könnten wegfallen. 4 deutsche Werke könnten geschlossen werden. VW steckt seit längerem in einer Absatzkrise. Die IG Metall hat zu Protesten an allen VW-Standorten aufgerufen. Die USA haben ihre neuen Angriffe auf den Iran beendet. Das hat das US-Militär mitgeteilt. In der Nacht seien rund 90 Ziele angegriffen worden. Im Visier waren vor allem Stützpunkte der Marine in der Straße von Hormuz. Als Reaktion auf die Angriffe hat der Iran nach Angaben der Revolutionsgarden Stützpunkte der USA in Bahrain und Kuwait attackiert. Der NATO-Gipfel ist mit milliardenschweren Hilfszusagen für die Ukraine zu Ende gegangen. In der Abschlusserklärung ist festgehalten, dass das Land dieses Jahr Unterstützung im Wert von 70 Milliarden Euro erhält und nächstes Jahr in mindestens gleichem Umfang. Außerdem kündigte US-Präsident Trump bei einem Treffen mit seinem ukrainischen Amtskollegen Selenskyj an, dass Kiew die Erlaubnis zur Herstellung von Patriot-Luftabwehrraketen erhalten soll. Das Wetter in Norddeutschland. Heute teils länger bewölkt, stellenweise Regen, später etwas freundlicher. In Vorpommern länger sonnig, Höchstwerte 19 bis 25 Grad. Das war der Überblick. Weiter mit Stefan Schlag.
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5: 2026 ist das Jahr von Alexander Zverev. Ganz klar, Mads Nicholson, ne? Deutschlands bester Tennisprofi, der reitet auf einer Erfolgswelle.
15: Ja, dem ersten Grand-Slam-Titel von Paris folgt das erste Halbfinale in Wimbledon. Und auf dem Weg dorthin besiegte Zverev auch noch seinen Angstgegner deutlich. Der Deutsche gewann glatt in 3 Sätzen gegen Taylor Fritz aus den USA. Nach zuletzt 7 Niederlagen in Folge gegen diesen Gegner. In London strahlt Alexander Zverev in diesen Tagen viel Ruhe und Gelassenheit aus.
16: Ich habe auch, bevor ich einen Grand Slam gewonnen habe, ich habe immer gesagt, ich habe ein wunderschönes Leben. Ich liebe das, was ich tue. Ich liebe es, Tennis zu spielen. Das ist ein Traum vom kleinen Jungen, auf den größten Bühnen der Welt zu stehen. Das hat sich nicht verändert.
15: Im Halbfinale allerdings wird Alexander Zverev das Publikum nicht auf seiner Seite haben. Denn es geht in London gegen Arthur Ferry. Der junge Brite schreibt die Sensationsgeschichte des Turniers. Ferry ist die Nummer 114 der Welt und als Qualifikant sensationell bis ins Halbfinale durchgestartet. Tennisfans lieben solche Geschichten. Ins Halbfinale wollen auch Frankreich und Marokko. Heute um 22 Uhr deutscher Zeit beginnt das Viertelfinale der Fußball-WM. Philipp Hofmeister berichtet aus den USA.
17: Vor den Toren von Boston wird entschieden, wer es als erstes Team unter die besten 4 der Welt schafft. Die Neuauflage des Halbfinals von 2022 verspricht viel Tempo und noch mehr fußballerische Qualität. Die Franzosen gehen als leichter Favorit in dieses Duell. Zusätzlich zur Spielfreude bewiesen Mbappé, Dembélé, Olise und Co. im anstrengenden Achtelfinale gegen Paraguay körperliche und mentale Resilienz. Die könnte auch heute gefragt sein, denn viele marokkanische Stars haben ihre familiären und sportlichen Wurzeln in Frankreich. Für sie wird es eine hochemotionale Angelegenheit. Marokko will die französische Offensive aus dem Spiel nehmen und gleichzeitig den eigenen mutigen Fußball auf den Platz bringen. Das muss ohne Torjäger Saibiri klappen. Der Bayern-Neuzugang fehlt verletzt.
15: 2 Spieler des Hamburger SV sind im WM-Viertelfinale dabei. Der Schweizer Miro Muheim und der norwegische Ersatztorwart Sander Tangvik. Ihre Hamburger Teamkollegen bereiten sich seit gestern in Dänemark auf die neue Bundesliga-Saison vor. In Helsingør steht das Kurztrainingslager mit 4 Einheiten bis Samstag an. Zur Vorbereitung gehört auch die Definition eines Saisonziels. Soweit ist HSV-Trainer Merlin Polzin allerdings noch nicht.
18: wollen jeden Tag gut trainieren, gut arbeiten, auf dem Platz, aber auch außerhalb des Platzes. Und dann werden wir zu gegebener Zeit dann mit der Mannschaft gemeinsam, mit dem Verein gemeinsam auch ein klares Ziel dann definieren. Aber das, was wir letztes Jahr schon gelebt haben, nämlich den HSV in der Bundesliga zu etablieren, das ist mit einer Saison nicht abgeschlossen, sondern es geht jetzt in die nächste Runde.
15: Der Hamburger Kader wird sich auch noch sehr verändern in den nächsten Wochen. Bis zum Ende der Transferfrist am 1. September sollen noch mehrere Neuzugänge kommen. Bei der Tour de France gehört die erste Woche den Sprintern. So war es früher mal. Inzwischen sind Massenankünfte Rad an Rad bei bis zu 60 km/h die Ausnahme. Gestern gab es eine solche Etappe. Heute sieht's aber schon wieder ganz anders aus. Holger Gersker berichtet aus Frankreich.
19: Es gibt heute einen für die Tour de France typischen abrupten Szenenwechsel. Auf das gestrige Sprinterfinale mit dem starken zweiten Platz des Cottbusers Max Kanter hinter dem Niederländer Olaf Koy folgt eine der schwersten Bergetappen. Es ist ein klassischer Pyrenäenkurs über den Aspin und den Tourmalet, gekrönt von einer Bergankunft. Ein Klettertest für die Podiumskandidaten dieser Tour, also auch für den Vorjahrsdritten Florian Lipowitz. Das gelbe Trikot trägt auf diesen 186 Kilometern der Norweger Torstein Tran. Die Topfer Favoriten Jonas Vingegaard und Tadej Pogacar liegen knapp 8 Minuten zurück und werden sicherlich die Gelegenheit nutzen, um den Abstand zu reduzieren.
15: Die Zielankunft wird heute so gegen 17.45 Uhr erwartet. 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
5: Und so weiter Sport mit Mats Nicholson heute früh. Der Volkswagen-Konzern steckt in der Krise. Die insgesamt ja schwierige Wirtschaftslage und der Druck durch die Konkurrenz, vor allem im E-Auto-Geschäft und aus China, haben Deutschlands größten Autobauer in diese schwierige Lage gebracht. Immer wieder musste der Konzern ja auch massive Gewinneinbrüche verzeichnen. Der Spardruck steigt und steigt. Zuletzt hatte der VW-Vorstand gefordert, 4 Werke in Deutschland zu schließen. 4, und davon könnten auch eben Standorte in Niedersachsen betroffen sein, Hannover und Emden. Heute kommt der VW-Aufsichtsrat zusammen, um über die aktuellen Sparpläne zu beraten. Kommt da der ganz große Umbruch bei VW und dann mit welchen Folgen? Unser NDR-Info-Thema heute früh. Unser Reporter Matthias Zimmermann hat sich vor der wichtigen Sitzung in der VW-Belegschaft umgehört und nach der Stimmung bei den Mitarbeitern gefragt.
20: Ein kleines Kinderkarussell im Wolfsburger Allerpark. Vincenzo Montemagno sieht seinem Sohn zu, der eine Runde dreht. Der Junge lacht. Vincenzo Montemagno lächelt zurück. Doch seine Gedanken sind klar bei dem, was heute im VW-Aufsichtsrat entschieden wird.
21: Klar macht man sich Sorgen. Ne? Viel Unruhe. Alle machen sich Sorgen, alle machen sich Angst.
20: Sagt der 49-Jährige nachdenklich. Seit fast 30 Jahren arbeitet er im Werk gleich nebenan. Schon sein Vater und sein Großvater waren bei Volkswagen. Für Vincenzo Montemagno war der Job bei VW immer ein Traum. Ist es eigentlich immer noch? Umso mehr trifft ihn der drohende Kahlschlag.
21: Wir wollen ja kein zweites Detroit hier haben. Weil es lebt ja alles um Volkswagen. Ne? Niedersachsen drumherum, der kleine Bäcker, auch das Badeland hier. Ist ja so. Ne? Das ist einfach, es hängt, das ist alles so eine Kette.
20: Die Nachricht, dass konzernweit bis zu 100.000 Stellen wegfallen könnten und mehreren deutschen Volkswagenwerken die Schließung droht, hat viele am Stammsitz in Wolfsburg kalt erwischt.
22: Ja, man macht sich schon natürlich Gedanken auch so um die Zukunft, wie es hier weitergeht. Gerade hier an den Standorten in Deutschland, auch speziell in Wolfsburg.
23: Wir haben 2 kleine Kinder, wir kommen aus der Region, wir möchten hier bleiben. Aber wir gucken natürlich schon so ein bisschen mit Sorge auch. Also was wird alles mal kommen und inwieweit werden wir vielleicht auch persönlich davon betroffen sein?
20: Nach Medienberichten hat VW-Chef Oliver Blume ein Sanierungskonzept bereits Führungskräften präsentiert. Viele Beschäftigte kritisieren dabei auch die Kommunikation der Konzernspitze. Sie fühlen sich nicht richtig mitgenommen, sondern von den Medienberichten überrumpelt. Das sorgt für zusätzlichen Frust, sagt zum Beispiel Matthias Hähnel, der Vertrauensmann der Gewerkschaft IG Metall bei Volkswagen in Wolfsburg ist.
24: Das ist natürlich irgendwie ärgerlicherweise schon einiges durchgesickert. Das kam auch bei uns in der Mannschaft überhaupt nicht gut an, dass da scheinbar irgendjemand interner ausplaudert und dass die Mitarbeiter dann über Presse solche Sachen erfahren. Da fragt man sich natürlich, wir sind alle Compliance geschult, ob das dann andere vielleicht nicht so sind.
20: Trotz aller Angst ist für ihn klar, wenn es hart auf hart kommt, werden sie sich wehren. Mit Warnstreiks und Großdemos, wie schon öfters in der Vergangenheit.
24: Die Belegschaft ist natürlich extrem stark, auch der Zusammenhalt ist extrem stark. Und ich denke, die Stärke der Mitarbeiter und der Zusammenhalt der Mitarbeiter wird es auch möglich machen, dass wir uns da entsprechend wehren können.
20: Für heute sind bereits an allen deutschen VW-Standorten Aktionen geplant.
5: Der VW-Aufsichtsrat berät also über die Sparpläne. Matthias Zimmermann war das für unser NDR-Info-Thema heute früh. Gesundheit, Arbeitsmarkt, Steuern, Rente. Deutschland soll ja fit gemacht werden für die Zukunft. Die schwarz-rote Koalition hat ein Reformpaket ja dazu vorgestellt. Aus den Reihen der Regierung hört man klar Lob und Kanzler Merz spricht von einer wirklichen Reformkoalition. Doch wie groß ist die Bereitschaft auch der Menschen, bei diesen Veränderungen mitzugehen? Und sind es wirklich die Reformen, die das Land braucht? Markus Rehe hat sich in Berlin umgehört und gefragt, wo finden Sie denn Reformen am dringendsten?
3: Ja, vor allen Dingen bei unserem öffentlichen Dienst, der immer mehr aufgebläht wird und immer weniger Leistung offensichtlich bringt. Also zu viele Angestellte, zu hohe Pensionslasten, die wahrscheinlich mit das drückendste Problem in diesem Land in den nächsten Jahrzehnten werden. Solche Punkte.
4: Mehr Soziales und mehr Bildungsmöglichkeiten. Ich glaube, das kommt immer noch viel zu kurz. Da würde ich mir mehr wünschen.
7: Auf jeden Fall mehr Work-Life-Balance und mal schauen, wie man bei den Arbeitnehmern dafür sorgt, dass es ihnen besser geht. Sei es jetzt eben mit mehr Entlastungen durch die 4-Tage-Woche.
8: Ja, dass halt körperlich anstrengendere Arbeiten halt ein bisschen besser bezahlt werden tatsächlich. Ich arbeite im Krankenhaus als Krankenpfleger. Da denkt man sich auch, also für das Geld soll ich das noch weitermachen tatsächlich. Ne?
9: Ja, Migrationspolitik auf jeden Fall Reformen, dass das kontrolliert wird und ja, dass die Rente auf jeden Fall sicher ist.
5: Ja, Arbeit, Rente, Gesundheit, wie gelingen die Reformen, fragen wir heute 20.15 Uhr in Mitreden. Deutschland diskutiert, schreiben Sie uns gerne über mitreden.ard.de, können Sie jetzt auch schon machen. Oder dann heute Abend anrufen 08000 44 1777. 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
5: Und in den Standpunkten geht es um den NATO-Gipfel in Ankara. US-Präsident Trump hat ja immer wieder gedroht, auch das Verteidigungsbündnis zu sprengen. Hat er nicht gemacht, auch wenn er mal wieder gegen einige Partner richtig ausgeteilt hat. Also der ganz große Eklat ausgeblieben. Und nach Ansicht des Sicherheitsexperten der Süddeutschen Zeitung, Hubert Wetzel, hat Trump der NATO trotzdem Schaden zugefügt. Er sagt im Podcast auf den Punkt:
25: Er hat, glaube ich, schon so viel kaputt gemacht, wie man so kaputt machen kann. Insofern würde ich gar nicht sagen, dass das jetzt ein Erfolg ist, weil er nicht offiziell das Ende der NATO verkündet hat oder sowas. So wie er sich hier aufführt, zeigt er, dass die NATO ihm vollkommen egal ist und mehr als egal ist, dass sie ihm eigentlich, dass er sie verachtet und eigentlich mit dem ganzen Laden nichts zu tun haben will. Und das ist, glaube ich, schon schädlich genug, würde ich denken.
5: Unser ARD-Korrespondent in Ankara, Benjamin Weber, lobt, dass es der NATO gelungen sei, ein Signal der Geschlossenheit zu senden. Die Strategie der europäischen Verbündeten ist seiner Meinung nach aufgegangen.
26: Immer wieder haben sie hier betont, bereit zu sein, viel mehr Geld in die eigene Verteidigung zu investieren. Auf einer dem Gipfel vorgeschalteten Defense Industry Veranstaltung wurden milliardenschwere Rüstungsdeals in Zeremonien sogar richtiggehend inszeniert. Dieser Showfaktor war mutmaßlich an Trump gerichtet, sollte ihn beschwichtigen. Doch im Grunde hat er ja recht mit seiner Kritik. Viele NATO-Partner haben bisher zu wenig in die Verteidigung investiert. Das jetzt zu ändern, ist folgerichtig, denn die Bedrohung aus Russland ist real. In diesem Sinne ist das Ergebnis aus Ankara positiv. Auch wenn ein grundlegender Zweifel bleibt, ob man sich trotz allem auf die USA unter Trump wirklich verlassen kann.
5: Das Redaktionsnetzwerk Deutschland hat eine ganz andere Sicht auf den Gipfel und das Verhalten der europäischen NATO-Mitglieder.
27: Trump macht die NATO zur Arena seiner Machtspiele. Die Europäer täten gut daran, nicht länger mitzuspielen. Wenn sie keine Einheit gegen Trump bilden, ihm Grenzen setzen und ihn zwingen, Europa ernst zu nehmen, werden sie weiter zu Bittstellern degradiert werden. Trump hat es geschafft, dass die Allianz während des Gipfeltreffens tiefe Risse zeigte und nicht einmal die Illusion von Harmonie aufrechterhielt. Dem US-Präsidenten mag das gleichgültig sein. Russland und China aber reiben sich die Hände.
5: Der außenpolitische Korrespondent der Zeitung Die Zeit, Jörg Lau, schaut im Podcast Was jetzt? Auf die Abschlusserklärung des Gipfels und wertet sie als einen Erfolg der Europäer.
28: Da sind wichtige Dinge drin, die die Europäer unbedingt haben wollten. Dass Russland klar als Gegner benannt wird, dass man sich zu Artikel 5 bekennt und dass die Ukraine als ein Land erwähnt wird, das eine Leistung erbringt für die Sicherheit in Europa und nicht nur eine lästige Pflicht ist. Aber natürlich ist die Frage, was kann man sich für irgendeine schriftliche Vereinbarung mit Donald Trump wirklich kaufen? Nicht so viel.
5: Die Berliner Morgenpost meint, die europäischen NATO-Mitglieder seien gut beraten, ihre Verteidigungsanstrengungen zu beschleunigen. Trumps Auftritt in Ankara sei beunruhigend gewesen.
27: Auf den US-Präsidenten ist kein Verlass. Die Sorge, dass die USA ihr Engagement womöglich schneller reduzieren, als Europa die Lücken schließen kann, hat Trump nicht ausgeräumt. Und was ist die Beistandsgarantie unter diesem US-Präsidenten noch wert? Da klingt die neue NATO-Devise »Ein stärkeres Europa für eine stärkere NATO« zwar gut, aber ein Europa, das vielleicht zu langsam stärker wird, könnte sich in einer schwächeren NATO wiederfinden, während die russische Bedrohung wächst.
5: Das waren die Standpunkte, zusammengestellt hat sie Janine Artists. Und vor den Nachrichten noch der NDR-Info-Verkehrsservice. Vorsicht bitte in beiden Richtungen auf der A31 Meppen leer. Zwischen Wehna und Jemgum laufen Rinder.
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1: Um 6.30 Uhr mit Claudia Drews. Der Autobauer Volkswagen will massiv sparen. Wie genau und was das für die Beschäftigten bedeutet, könnte sich heute klären, wenn der Aufsichtsrat des Wolfsburger Autokonzerns zu einer Sitzung zusammenkommt. Aus der NDR Nachrichtenredaktion Hauke Schelling.
2: Die Konzernspitze will laut Medienberichten Standortschließungen und einen Abbau von bis zu 100.000 Stellen weltweit durchdrücken. Davon betroffen sein könnten die VW-Standorte in Hannover, Emden, Zwickau und Neckarsulm. Die Gewerkschaft IG Metall befürchtet einen Kahlschlag und hat deshalb heute zu Protesten an allen deutschen VW-Standorten aufgerufen. Die Aufsichtsratssitzung heute ist nicht öffentlich. Es wird mit einem harten Schlagabtausch zwischen Arbeitgeber- und Arbeitnehmervertretern gerechnet. Sie und das Land Niedersachsen stellen im Aufsichtsrat ja die Mehrheit und auch das Land lehnt Werksschließungen entschieden ab.
1: Die Krise bei VW ist heute unser NDR-Info-Thema. In etwa 10 Minuten hören Sie ein ausführliches Gespräch mit unserer Wirtschaftsredaktion zu den geplanten Sparplänen. Gut 10 Wochen vor der Landtagswahl in Mecklenburg-Vorpommern bleibt die AfD in Umfragen stärkste Kraft. Allerdings legt die amtierende Regierungschefin Schwesig von der SPD deutlich an Beliebtheit zu. Könnte der Ministerpräsident direkt gewählt werden, würde sich Schwesig deutlich gegen ihren Herausforderer Holm von der AfD durchsetzen. Aus Schwerin, Luisa Maria Karius.
6: 49% für Schwesig, nur 27% für Holm. Das wäre das klare Ergebnis. Anders sieht es allerdings aus, wenn nach der Zusammensetzung des kommenden Landtags gefragt wird. Dann sprechen sich weiter 36% für die AfD aus. Verfolgerin SPD könnte leicht zulegen und käme jetzt auf 29%. Die CDU würde erneut historisch abstürzen und nur noch bei 9% landen. Hinter der Linken, die auf 12% käme. Freuen dürfen sich die Grünen. Erstmals seit langem kommen sie in der aktuellen Umfrage auf 5% und können auch den Wiedereinzug in den Landtag hoffen. BSW und FDP würden es nicht schaffen.
1: Die USA haben vergangene Nacht wieder etliche Ziele im Iran angegriffen. Vor allem Stützpunkte der Marine an der Straße von Hormus wurden ins Visier genommen. Aus Istanbul, Uwe Lüb.
10: Das US-Kommando für die Region CENTCOM teilte mit, man wolle Iran die Fähigkeit nehmen, die Schifffahrt in der Straße von Hormus zu gefährden. US-Präsident Trump teilt über True Social Aufnahmen von Raketeneinschlägen und Explosionen. Dazu schrieb er, wenn Iran noch einmal Schiffe in der Straße von Hormus angreife, werde das Land noch härter bombardiert. Auf seiner Rückreise vom NATO-Gipfel in der Türkei sagte er, Verantwortliche Irans hätten ihn angerufen, sie wollten unbedingt ein Abkommen. Er sei sich jedoch nicht sicher, ob die iranische Führung eines Abkommens würdig sei.
1: Russland hat die Zusagen der NATO-Staaten an die Ukraine kritisiert. Die Staaten handelten verantwortungslos, die Entscheidungen könnten in einer Katastrophe enden, hieß es aus dem Kreml. Aus der NDR-Nachrichtenredaktion Konstanze Semidey.
11: In einer Erklärung des Außenministeriums in Moskau heißt es, die europäischen NATO-Staaten würden sich auf einen bewaffneten Konflikt mit Russland vorbereiten. Die Rede ist von einer Militarisierung. Die NATO hatte auf ihrem Gipfel in Ankara der Ukraine für das laufende und das kommende Jahr jeweils 70 Milliarden Euro Militärhilfe zugesichert. US-Präsident Trump versprach außerdem, dass die Ukraine die Erlaubnis erhält, Patriot-Luftabwehrraketen selbst herzustellen. Bundesverteidigungsminister Pistorius lobte Trumps Ankündigung als existenziell wichtig für die Ukraine.
1: Für den Einbau von Wärmepumpen gibt es in den kommenden Jahren weniger Geld vom Staat. Der Haushaltsausschuss des Bundestages hat gestern Abend Änderungen bei der Förderung beschlossen. Die Zuschüsse werden demnach künftig stärker nach Einkommen gestaffelt. Neben Wärmepumpen betrifft das auch andere klimafreundliche Heizungen. Mit dem neuen Konzept will die Bundesregierung bis 2030 gut 2 Milliarden Euro einsparen. Von den Grünen kommt deutliche Kritik. Jetzt die Heizungsförderung zu kürzen, sei ein absolut fatales Signal. Auf deutschen Straßen steigt die Zahl der Unfälle, an denen E-Scooter-Fahrer beteiligt sind. 2024 waren es mehr als 12.500. Der Bundestag will deshalb heute über ein neues Gesetz zum Umgang mit den E-Rollern abstimmen und damit die bislang geltende Elektro-Kleinfahrzeug-Verordnung anpassen. Unser Hauptstadtkorrespondent Uwe Berndt erklärt, was sich künftig ändern soll.
12: Natürlich gilt nach wie vor, wer einen Unfall verursacht, der ist schuld und muss für den Schaden gerade stehen, logisch. Der Unterschied ist aber, bisher musste man dem Fahrer oder der Fahrerin das nachweisen, dass sie den Schaden verursacht hat. Und das soll jetzt eben umgedreht werden. Wenn so ein Vorwurf kommt, dann muss der Fahrer seine Unschuld beweisen. Juristisch ausgedrückt ist das die Haftung für vermutetes Verschulden. Und nur wenn man nicht rausfinden kann, wer den Schaden verursacht hat, dann soll die Verleihfirma dafür gerade stehen. Denn diese Schäden sind ja die Folgen ihres Geschäftsmodells.
1: Nach den Messerangriffen in einem bayerischen Gymnasium hat Innenminister Herrmann Aufklärung versprochen. Ein 16-Jähriger hatte gestern in Schongau bei München 2 13 Jahre alte Mädchen schwer verletzt. Beide sind mittlerweile außer Lebensgefahr. Herrmann zufolge war der Angreifer wegen seelischer Probleme in psychiatrischer Behandlung. Er werde auch mit einer Amokdrohung vor einem Jahr in Verbindung gebracht. Bei seinem Angriff in der Schule gestern hatte er erst einen Schuss abgefeuert, dann versagte die Waffe und ergriff zum Messer, bevor Polizei und Lehrkräfte ihn überwältigen konnten. Und das waren die Nachrichten.
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5: War ja unbeständig so die vergangenen Tage, hat auch richtig geregnet. Heute dann mal länger bewölkt und wieder stellenweise Regen, später allmählich etwas freundlicher. In Vorpommern mal länger sonnig, bei 19 bis 25 Grad. Morgen nach teilweise bewölktem Beginn, im Verlauf des Tages dann ein freundlicher Wechsel aus Sonne und Wolken bis 28 Grad und am Sonnabend dann teils sonnig, teils bewölkt. In Vorpommern Schauer bis 30 Grad und Sonntag dann heiter bis wolkig bei 20 bis 30 Grad. Ende Info der Verkehrsservice. Vorsicht bitte weiter in beiden Richtungen auf der A31 Meppen-Leer zwischen Wehna und Jemgum laufen Rinder. Fahren Sie dort entsprechend vorsichtig an diesem Donnerstag, an dem Sie Ende Info hören. Ich bin Stefan Schlag. Guten Morgen. Der Krieg in der Ukraine schon weit im 5. Jahr, ein Ende bisher nicht in Sicht. Russland attackiert täglich die Ukraine, die wehrt sich inzwischen immer besser, doch das Leid im eigenen Land bleibt. Tag für Tag operieren Ärztinnen und Ärzte in Kinderkrankenhäusern schwer verletzte Jungen und Mädchen, so auch in Ahmadid. Die Klinik liegt in der ukrainischen Hauptstadt Kiew. Vor 2 Jahren ist sie selbst Ziel eines russischen Raketenangriffs geworden. 2 Menschen starben damals, viele wurden verletzt. Beispielsweise ein 12-jähriges Mädchen, mit dem unsere Korrespondentin Rebecca Barth gesprochen hat. Das Mädchen hat bereits 12 Operationen hinter sich und sie hat nur einen Traum, sie möchte eines Tages wieder laufen können.
13: Jaroslava beugt sich über ihre Tochter Anastasia. Abgemagert und blass liegt das Mädchen in ihrem Krankenhausbett. Bei einem russischen Drohnenangriff wurde die 12-Jährige schwer verletzt, kann sich seitdem kaum mehr eigenständig bewegen, wiegt nur noch 35 Kilogramm. Für mich sind das keine Menschen. Die Russen haben meinem Kind die Gesundheit genommen. Wir haben überlebt, ja. Die Ärzte haben uns das Leben gerettet. Ein Splitterteil der Drohne zertrümmert Anastasia Becken und Hüftknochen. In Ahmadid, dem größten Kinderkrankenhaus der Ukraine, wird sie seitdem behandelt. Muss etliche Operationen über sich ergehen lassen. Heute wird sie zum 14. Mal operiert, in nur 6 Wochen. Das Problem ist, dass wir eine komplexe Prothese brauchen. Das Hüftgelenk und die Hälfte des Beckens fehlt. Hier in der Ukraine ist niemand bereit, sich uns anzunehmen. Hinzu kommt, dass Anastasia ein Teenager ist, also sich noch im Wachstum befindet. Valerij Bovkun leitet die Abteilung für plastische Chirurgie im Kinderkrankenhaus. Vor 2 Jahren schlug hier ein russischer Marschflugkörper ein. Die Chirurgie und das Dialysezentrum werden dabei zerstört. Derzeit verfügt unsere Station nicht über Einzelzimmer für Intensivpatienten. Wir haben nur 3 Bettzimmer, obwohl schwer verletzte Patienten wie Anastasia Einzelzimmer haben sollten.
14: Каждый лежать в окремій палаті.

0: Medikamenten immer knapper wird und die Aufenthaltsbedingungen nicht mehr so bequem sind wie vorher, als unsere Station noch in einem separaten Gebäude war. Ärztin Alina Pusko untersucht mit einem Ultraschall den Bauchraum eines Teenagers. Die Urologin hat den Angriff auf das Krankenhaus vor 2 Jahren nur knapp überlebt, weil sie noch kurz etwas an ihrem Handy machen wollte. Eine kurze Ablenkung, die ihr das Leben rettet. Aus irgendeinem Grund waren alle überrascht, dass das Krankenhaus angegriffen wurde. Aber ich habe eh jeden Glauben an die Menschlichkeit und Vernunft dieser Unmenschen verloren. Laut UN-Angaben werden russische Luftangriffe im Vergleich zum Vorjahr immer tödlicher. Der Ukraine fehlen Raketen für ihre Luftverteidigungssysteme. Bei den letzten Angriffen konnte keine einzige ballistische Rakete abgefangen werden. Auch modifizierte Drohnen stellen ein zunehmendes Problem dar. Hätten wir deutlich früher mehr Luftverteidigung erhalten, hätte man meiner Ansicht nach vieles vermeiden können. Solange wir keine Flugabwehrraketen bekommen, werden wir Tag für Tag gnadenlos beschossen. In Ochmadid, dem Kinderkrankenhaus, arbeiten sie trotzdem weiter, auf weniger Platz und mit immer mehr schwer verletzten Kindern.
1: Das war aus Kiew unsere ARD-Korrespondentin Rebecca Barth.
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1: Es heißt ja immer, wenn Volkswagen hustet, bekommt die deutsche Wirtschaft eine Grippe. Aber was, wenn Volkswagen selbst eine schwere Grippe hat? Fakt ist, Deutschlands größtes Industrieunternehmen steckt tief in der Krise. Die Antwort der VW-Konzernführung ist ein umfangreiches Sparprogramm, das allerdings heftig umstritten ist. Heute nun steht eine möglicherweise entscheidende Aufsichtsratssitzung an. Nikolaus Lieven aus unserer Wirtschaftsredaktion, ist schon klar, was heute am Stammsitz in Wolfsburg passieren wird?
3: Ja, es wird heiß hergehen. Das kann man, glaube ich, so sagen. Es ist ja in den vergangenen Wochen schon vieles durchgesickert. Der Druck hat sich erhöht. Es war ja zunächst von 50.000 Jobs in Deutschland die Rede, die abgebaut werden sollen. In der Zwischenzeit spricht man von 100.000 weltweit. Mehrere Standorte stehen auf der Kippe neben Dresden und Osnabrück. Inzwischen auch Hannover, Emden, Zwickau und das Audi-Werk in Neckarsulm. Und genau darum wird es heute gehen. VW-Chef Oliver Blume muss natürlich dem Aufsichtsrat heute von seinen Sparmaßnahmen überzeugen und erklären, wie er den Konzern dann in die Zukunft führen will.
1: Aber der Widerstand gegen die Pläne ist schon groß, ne?
3: Genau, der Widerstand ist groß. Die Gewerkschaft IG Metall hat ja heute zum Protesttag aufgerufen, bundesweit an mehreren VW-Standorten, auch vor dem Vorstandshochhaus in Wolfsburg, wo diese Aufsichtsratssitzung stattfindet. Der Betriebsrat wird sprechen. Und im Aufsichtsrat selbst stellt die Arbeitnehmerseite zurzeit ja die Mehrheit. Und speziell das Land Niedersachsen hält ja 20%, kann Entscheidungen blockieren. Und gerade das Thema Werkschließung oder Zerschlagung des Konzerns, das ist ja auch im Gespräch möglicherweise die Kernmarke VW auszugliedern. Ehrlich gesagt sehe ich das nicht. Man darf ja auch nicht vergessen, 2027 im kommenden Jahr ist Landtagswahl.
1: Und wer gehört zu den Befürwortern eines harten Sparkurses?
3: Also ganz klar die Eigentümerfamilien, also Porsche und Piëch, sicher auch die Aktionäre. Der Kurs der VW-Aktie ist auf dem 16-Jahrestief zeitweise gefallen. Man schreibt ja noch Gewinne, aber die haben sich eben im vergangenen Jahr halbiert. In diesem Jahr ist VW auch schwach ins Jahr gestartet. Es läuft ja aktuell ein Sparprogramm, das muss man dazu sagen, 2024 beschlossen. Und es ist auch klar, dass rund 37.000 Beschäftigte den Konzern verlassen werden, ohne Kündigung, muss man dazu sagen. Es gibt ja langjährige Arbeitsplatzgarantien, aber man hat sich eben geeinigt auf Altersteilzeit und auf Abfindungen. Und dieses Sparprogramm ist aber eigentlich bis 2030 ausgelegt gewesen. Und das reicht eben laut Chef Blume schon jetzt nach 2 Jahren nicht mehr aus. Sprich, es geht jetzt eben um eine deutliche Verschärfung.
1: Aber ist die Lage bei VW tatsächlich so prekär?
3: Ja, tatsächlich hat sich die Situation schon völlig verändert. VW führt ja Verkaufslisten an in Deutschland und Europa. Aber die Musik spielt einfach in den USA, die Musik spielt in China. Und China war einst der größte Absatzmarkt. Heute ist China ein großer Konkurrent. Und die US-Zölle machen das Leben eben auch schwer, kosten den Konzern Milliarden. Und hierzulande ist eben auch so, dass die Produktion relativ teuer ist. Hohe Personalkosten, hohe Energiekosten, viel Bürokratie. Und es gibt einfach Überkapazitäten.
1: Das heißt?
3: Das heißt, dass der Konzern sich darauf einstellt, dass man in den kommenden Jahren so 8 bis 9 Millionen Autos pro Jahr wird absetzen können. Und die Werke sind eben ausgelegt auf 11 bis 12 Millionen. Und das heißt, selbst Werke, die für E-Autos umgerüstet sind, Zwickau, Emden, stehen jetzt unter Druck. Das heißt, es gibt Kapazitäten, die nicht mehr benötigt werden und die belasten. Früher hätte man das vielleicht ausgehalten, aber heute sprechen wir über hohe Kosten.

0: für die Transformation zur E-Mobilität, denn wir diskutieren ja viel über Verbrenner, über Technologieoffenheit. Aber E-Autos, da ist man sich in der Branche einig, E-Autos werden sich am Ende durchsetzen und da muss VW eben weiter am Angebot arbeiten.
1: Das hört sich so an, als gäbe es so keine Alternative zu einer Schrumpfkur, ist das so?
0: Ja, also das sehen die Arbeitnehmervertreter anders. Die sagen, VW hat schon mehrere Krisen überstanden mit besonderen Arbeitszeitmodellen, mit Sparprogrammen und so weiter. Aber dieses Mal ist es eben nicht nur eine wirtschaftliche Delle, sondern es verschiebt sich was am Markt. Diese Verbrennertechnik hat ja jahrzehntelang für Wohlstand gesorgt und wird aber jetzt nach und nach verschwinden, durch E-Mobilität ersetzt werden. Die Batterien werden besser, Reichweite, Infrastruktur, das Angebot und so weiter und so weiter. Und das können andere eben auch, vor allem in China, die können das zum Teil schneller und günstiger.
1: Aber kann das VW nicht aufholen?
0: Ja, sind sie ja schon so ein bisschen dabei. Also neue E-Modelle gibt es ja auch für unter 25.000 Euro jetzt, im kommenden Jahr für unter 20.000. Allerdings, die Entwicklung ist einfach rasant und China besetzt wichtige Felder. Akku- und Batterietechnik zum Beispiel machen so 40% am Auto aus. KI, also künstliche Intelligenz und Software, auch so 30-40%. Und es gibt inzwischen Überlegungen im Konzernumfeld, die zeigen, was gerade passiert. Also China könnte Modelle entwickeln, die man dann in deutschen Werken zusammenbaut. Sprich, einst war China unsere Werkbank, demnächst sind es vielleicht wir. Tja.
1: Und heißt auf den heutigen Tag bezogen?
0: Ja, also wie gesagt, es wird hoch hergehen. Es ist aber alles denkbar. Kann sein, dass man das alles vertagt und dann noch weiter prüft. Das würde für die Beschäftigten natürlich nicht so gut sein, weil man sie im Unklaren lässt. Es sind bald Werksferien. Auch möglich, dass man sich darauf einigt, irgendwelche Stellen zu streichen, auf freiwilliger Basis, dass Werke geschlossen werden, vielleicht etwas weniger, mit langen Übergangsfristen von 2034 ist die Rede. Man wird auch versuchen, natürlich Standorte zu erhalten oder umzuwidmen, für die Rüstungsindustrie zum Beispiel. Nur, es wird vermutlich nicht das letzte Sparpaket sein. Der Druck wird wahrscheinlich weiter zunehmen und VW, das muss man einfach dazu sagen, hat auch vieles nicht in der eigenen Hand.
1: Informationen waren das von Nicolas Lieven, die Lage bei VW, unser NDR-Info-Thema heute früh. In den vergangenen Stunden haben die USA wieder Ziele im Iran angegriffen. Darauf wollen wir näher eingehen im Gespräch mit unserem Korrespondenten im AD-Studio Istanbul in ein paar Minuten hier auf NDR-Info. Das Wichtigste in Kürze, 6.47 Uhr.
2: Der VW-Aufsichtsrat befasst sich heute mit den Sparplänen der Unternehmensleitung. Begleitet wird die Sitzung von Protesten der Beschäftigten an allen Standorten. Die IG Metall hat zu einem Aktionstag aufgerufen. Die Zukunft der Produktion in Deutschland ist offen. 4 Werke könnten geschlossen werden. Hannover, Emden, Zwickau und Neckarsulm. Weltweit könnten bis zu 100.000 Stellen wegfallen. Gut 10 Wochen vor der Landtagswahl bleibt die AfD stärkste Kraft in Mecklenburg-Vorpommern. Nach dem neuen MV-Trend einer NDR-Umfrage kommt die Partei auf 36%. Die regierende SPD holt auf und steht bei 29%. Die Grünen wären mit 5% wieder im Landtag vertreten. Damit wäre im Nordosten erstmals eine rot-rot-grüne Koalition möglich. Die CDU erreicht laut der Umfrage nur noch 9%. Bei der Fußball-WM steht am Abend das erste Viertelfinale an. Frankreich und Marokko spielen in Boston gegeneinander. Der Sieger trifft im Halbfinale entweder auf Spanien oder Belgien. Marokko muss ohne den künftigen Bayern-Profi Ismaël Saibari auskommen, der sich im Achtelfinale gegen Kanada verletzt hatte. Das Wetter in Norddeutschland. Zunächst teils bewölkt und stellenweise auch Regen, später etwas freundlicher. Am meisten Sonne gibt's in Vorpommern. Höchstwerte 19 bis 25 Grad. Das war der Überblick. Weiter mit Stefan Schlag.
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1: Dave Eggers gehört längst zum Kreis der wichtigsten amerikanischen Schriftsteller. Mit Romanen wie Ein Hologramm für den König oder The Circle hat er Publikum und Kritik gleichermaßen begeistern können. Immer wieder setzen sich seine Bücher kritisch mit der amerikanischen Gegenwart auseinander. Sein neuester Roman, Contrapposto, knüpft an eine weniger bekannte Seite des Autors an, den kunstschaffenden und kunstbegeisterten Dave Eggers. Stefanie Pesch hat das Buch gelesen.
4: Von der ersten Seite an ist klar, hier sieht einer die Welt mit den Augen eines Künstlers, als Arrangement von Farben und Formen.
3: in den weißen Wintern des mittleren
4: Westens. Mit grünem Vlies ausgelegten
3: Stufen. Seinen Mund voll schwarzer, seinen kantigen Glatzkopf.
5: Noch nie hatte Rob so saftige, leuchtende Orangen gesehen.
4: Rob, genannt Cricket, ist ein schüchterner Junge und begnadeter Zeichner, der in prekären Verhältnissen aufwächst und von einem Leben als Künstler träumt. Seine ältere Mitschülerin Olympia entdeckt sein Talent. Ihre raue, scharfzüngige, intellektuelle Art und ihre verrückten Einfälle fordern Cricket heraus und erregen ihn sexuell.
6: Also, ich glaube, ich sollte eine Bewegung gründen,
7: sagte Olympia.
6: Ich hoffe, du hast nichts gegen soziale Kontakte. Kunstschaffende brauchen einander. Bist du eher Impressionist oder Dadaist?
7: Von den Impressionisten hatte Cricket schon mal gehört und hätte sich gerne auf ihre Seite geschlagen. Aber irgendwas in Olympias Blick, dieses flüchtige Naserümpfen, zeugte von ihrem Widerwillen gegen diese Truppe. Schwierige Entscheidung, sagte er.
4: Olympia und Cricket sind wie Feuer und Wasser. Sie die Macherin, er der Träumer. Sie macht Karriere als Galeristin, er schlägt sich durchs Leben auf der Suche nach Sinn und Erfüllung. Aus ihren kurzen Begegnungen durch alle Lebensjahrzehnte hindurch schöpfen beide Inspiration und Energie. Davon erzählt Dave Eggers.
7: Cricket ging es nicht gut. Das bemerkte Olympia sogar aus 8000 Kilometern Entfernung.
6: Du klingst krank.
7: Ich bin nicht krank, nur müde.
6: Hört sich nicht an, als würdest du sitzen.
7: Es stimmt, weil ich nämlich liege.
6: Du wirkst betrunken.
7: Ich arbeite dran, habe ich mir verdient.
6: Bist du allein?
7: Ja und nein.
4: Es ist dieser besondere, leicht ironische Dave Eggers Sound, der auch Contrapposto durchzieht. Der präzise und trotzdem liebevolle Blick auf zwei Menschen, die sich am Leben und aneinander abarbeiten. Eggers, der selber auch als visueller Künstler arbeitet, hat Beobachtungen, Skizzen, Einfälle zu Contrapposto über 20 Jahre lang notiert, erzählt Eggers im Podcast des Musikproduzenten Rick Rubin.
8: Contrapposto, this book was like 20 years of taking notes and finally it was like, all right, it's time to make something of this.
4: Was er draus gemacht hat, ist eine Art Hommage an die Kunst und das Schaffen von Kunst mit Coming-of-Age-Elementen und originellen kleinen Spitzen gegen einen blutleeren, nur am Kommerz orientierten Kunstbetrieb.
6: Jedes Bild, das du je gesehen hast, existiert nur, weil es reiche Menschen gibt.
4: Als Beziehungsgeschichte erzeugt Contrapposto Spannung, so wie auch der Contrapost als künstlerisches Gestaltungsmittel Spannung erzeugt. Spielbein und Standbein, Ruhe und Bewegung. Einige der Nebenfiguren sind allerdings arg flach und klischeehaft geraten. Was Dave Eggers Fans aber vor allem vermissen werden, ist Aktualität. Contrapposto wirkt aus der Zeit gefallen, wie ein netter Film aus den 90ern. Ausgerechnet Dave Eggers blendet hier die an Fragen, Konflikten, Spannungsfeldern so reiche Gegenwart aus. Dabei gäbe sie einiges her für sein Sujet. Die Rolle der Kunst im autoritären Zeitalter, die Auseinandersetzung mit künstlicher Intelligenz oder digitalen Multiplikatoren. Contrapposto kommt nicht heran an frühere Romane des Autors. Aber wer Dave Eggers liebt, etwas für Kunst übrig hat und komplexe, nicht stereotype Frauenfiguren zu schätzen weiß, wird diesen Roman trotzdem gerne lesen.
1: Stefanie Pesch über den neuen Roman von Dave Eggers, Contrapposto. Sieben Minuten vor 7 Uhr. Das US-Militär hat nach eigenen Angaben neue Angriffe gegen Ziele im Iran gestartet. Es gehe darum, die strategisch wichtige Straße von Hormuz für die Schifffahrt offen zu halten, teilte das Militär mit. Und bereits am Vortag hatte ja die US-Armee Ziele im Iran angegriffen. Uwe Lüb im ARD-Studio Istanbul beobachtet für uns die Lage. Welche Ziele waren es denn dieses Mal, die sich das US-Militär vorgenommen hat?
9: Also es soll darum gegangen sein, Iran seiner Fähigkeiten zu berauben, den Schiffsverkehr in der Straße von Hormuz weiter zu stören. Insgesamt seien 90 Ziele angegriffen worden, so sagt es das Regionalkommando der USA in der Region CENTCOM. Und das sind im Einzelnen dann eben Stützpunkte, die damit zu tun haben, dass Schnellboote ausgestattet werden, Schnellboote selber irgendwelche logistischen Dinge wie Überwachungstürme Türme oder Radaranlagen und so weiter. Und da gibt es auch diverse Videos und Fotoaufnahmen von Bombeneinschlägen entlang verschiedener, vieler Orte entlang der Nordküste des Persischen Golfes, also dort in der Straße von Hormus. Es sollen aber auch im Osten Irans Ziele getroffen worden sein. Im Iran ist die Rede von 2 Brücken, die nach Maschad führen, der Stadt, wo heute der getötete oberste Führer Ali Khamenei endgültig beigesetzt werden soll.
1: Ich will das nochmal aufnehmen. Dem Iran soll die Fähigkeit genommen werden, die Straße von Hormus zu kontrollieren bzw. dort Schiffe zu attackieren. Kann das mit solchen Militärschlägen, wie gerade geschildert, aus der Luft gelingen?
9: Na, es ist zumindest ein ziemlich schwieriges Unterfangen und ich glaube, das kann man, ohne großartig darüber nachdenken zu müssen, behaupten, denn dieser Krieg dauert jetzt seit einigen Monaten. Die Straße von Hormus ist seit einigen Monaten immer wieder blockiert worden und auch im Moment nicht wirklich frei. Und das ist im Grunde seit Anfang März ein Kriegsgegenstand gewesen, dass die Blockade aufgehoben und die Straße wieder freigegeben wird. Und es ist bislang den USA und Israel nicht gelungen, dafür zu sorgen. Von daher muss man da ein großes Fragezeichen hintermachen, ob das wirklich so gelingen kann. Auf der anderen Seite muss man schon davon ausgehen, dass irgendwann Iran auch nicht mehr wehrhaft ist und möglicherweise auch keine Gegenschläge mehr starten kann und auch keine Schiffe mehr in der Straße von Hormus angreifen kann. Im Moment sind wir an diesem Punkt offenbar noch nicht.
1: Ist Israel denn auch beteiligt an diesen jüngsten Angriffen?
9: Nach allem, was wir wissen, nicht. Das war wohl eine singuläre Aktion der USA. Der ganze Konflikt hat sich immer mehr eigentlich zugespitzt auf die Auseinandersetzung zwischen den USA und Iran. Und ich habe nichts davon gehört. Donald Trump hat das meines Wissens auch mit keiner Silbe erwähnt, dass Israel jetzt an diesen Angriffen beteiligt wäre.
1: Was ist denn mit den Verhandlungen, die es ja gegeben hat, auch unter der Vermittlung Pakistans beispielsweise? Sind da alle Türen zugeschlagen?
9: Das würde ich so nicht sagen. Also selbst Donald Trump, der gestern Morgen auf dem NATO-Gipfel in Ankara davon sprach, dass für ihn dieses Memorandum of Understanding, diese Absichtserklärung, dann durch Verhandlungen bis Mitte August übrigens, was relativ bald ist, dass man bis dahin doch zu einem Ergebnis kommen wolle, zu einer kompletten Konfliktlösung. Das sei für ihn, für Donald Trump, im Grunde genommen beendet. Aber seine Chefunterhändler Witkoff, Kushner, die könnten ja weiter mit den Iranern reden, wenn sie wollten, es sei aber Zeitverschwendung. Das klang dann vergangene Nacht auf einmal wieder ganz anders, weil Donald Trump auf dem Rückflug in die USA gesagt hat, dass Iran sich bei ihm gemeldet habe. Man habe ihn angerufen und dringend um Verhandlungen und ein Abkommen gebeten. Sie würden unbedingt ein Abkommen wollen. Ob das stimmt, wissen wir nicht. Das ist aus Iran so nicht bestätigt worden. Aber klar ist, dass es am Ende nur eine Verhandlungslösung geben kann. Es waren mal für kommendes Wochenende neue Verhandlungen im Gespräch. Es gibt aber keine Bestätigung dafür und ich kann es mir Stand jetzt auch nicht vorstellen, dass kommendes Wochenende es neue Gespräche gibt.
1: Wir wollen die Menschen im Iran nicht vergessen, denn die sind ja auch die Leidtragenden, wenn eben nichts passiert, also was ihre Situation verbessert. Lässt sich etwas sagen, wie fest das Regime dort noch im Sattel sitzt? Hat sich da was verändert?
9: Es hat sich bestenfalls verändert, dass es noch fester im Sattel sitzt als vorher, weil spätestens seit dieser sehr blutigen Niederschlagung der Proteste im Januar ist das Regime immer restriktiver der eigenen Bevölkerung gegenüber geworden, auch mit unverhohlenen Drohungen, dass man sich bloß nicht irgendwie falsch verhalten soll. Und das reicht eben so weit, dass man keine Nachrichten ins Ausland bringen darf, dass man keine Bilder transportieren darf. Das könne als Spionage gewertet werden und darauf steht in Iran schlimmstenfalls die Todesstrafe. Die viele Menschen im Land sind eingeschüchtert. Es gibt ja keine Protestbewegung in irgendeiner Weise. Ganz im Gegenteil, es gibt diese sicherlich auch mit inszenierten Kundgebungen des Regimes, dass die Menschen angeblich in Massen hinter dem Regime stehen. Und das haben wir jetzt beobachten können seit vergangenem Samstag rund um die Trauerfeierlichkeiten für Ali Khamenei.
1: Soweit Informationen und Einschätzungen von Uwe Lüb aus unserem ARD-Studio Istanbul.

Der Iran-Konflikt hat ja auch die NATO-Staaten beschäftigt auf dem Gipfel in Ankara. Da hat sich ja US-Präsident Trump darüber beklagt, dass er zu wenig Unterstützung erhalte von einzelnen NATO-Mitgliedern. Wir wollen auch nochmal eine Bilanz ziehen von diesem NATO-Gipfel in Ankara. Das hören Sie dann nach den Nachrichten bei uns hier auf NDR Info heute früh.

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1: Um 7 Uhr mit Claudia Drews. Die Gewerkschaft IG Metall hat heute an allen VW-Standorten zu Protesten aufgerufen. Sie reagiert damit auf eine Aufsichtsratssitzung in Wolfsburg, in der die Konzernspitze laut Medienberichten Standortschließungen und einen Abbau von bis zu 100.000 Stellen weltweit vorschlagen will. Peter Eichenberg aus der NDR-Nachrichtenredaktion zu der Frage, welche Haltung die Arbeitnehmervertreter in der Sitzung einnehmen.
2: Zuerst einmal dürften sie die Pläne blockieren. Es wird mit einem harten Schlagabtausch bei der nicht öffentlichen Sitzung gerechnet. Arbeitnehmervertreter und das Land Niedersachsen stellen im Aufsichtsrat bei VW die Mehrheit und auch das Land lehnt Werksschließungen ab. Wegen schlechter Zahlen sprach der VW-Vorstand zuletzt von tiefgreifenden Veränderungen, die bevorstünden. Neben dem Stellenabbau droht womöglich die Schließung der Standorte Hannover, Emden, Zwickau und Neckarsulm.
1: Die jüngsten Reformbeschlüsse der schwarz-roten Koalition sind heute Thema im Bundestag. Kanzler Merz gibt dazu eine Regierungserklärung ab. Aus Berlin, Jakob Mayer.
3: Das schwarz-rote Regierungsbündnis hat in der vergangenen Woche 34 Maßnahmen vorgestellt, um die Wirtschaft voranzubringen und Beschäftigung zu sichern. Dazu gehört eine Steuerreform mit einem Entlastungsvolumen von 10 Milliarden Euro. Außerdem sollen Berichtspflichten wegfallen. Die Koalitionspläne, die telefonische Krankschreibung abzuschaffen und eine Attestpflicht ab dem ersten Fehltag einzuführen, dürften in der anschließenden Debatte zur Sprache kommen. Ärzteverbände und Gewerkschaften haben dagegen protestiert.
1: Der Bundestag will in seiner vorletzten Sitzung vor der parlamentarischen Sommerpause heute außerdem einige Gesetzesvorhaben beschließen. So soll Kindergeld künftig ohne Antrag ausgezahlt werden. Damit soll Bürokratie abgebaut werden und Familien sollen entlastet werden. Außerdem steht eine Gesetzesänderung für den Umgang mit Verkehrsunfällen auf der Tagesordnung, an denen E-Scooter-Fahrer beteiligt sind. Geschädigte sollen hier künftig einfacher an Schadenersatz kommen. Das US-Militär hat in der Nacht nach eigenen Angaben weitere Ziele im Iran angegriffen. Gleichzeitig gab es in den Golfstaaten Katar, Kuwait und Bahrain Raketenalarm. US-Präsident Trump äußerte sich dazu auf dem Rückflug vom NATO-Gipfel in die USA. Aus New York, Martin Ganselmeier.
4: Mitreisenden Journalisten an Bord der Air Force One sagte der US-Präsident, der Iran wolle weiterhin ein Friedensabkommen erreichen. Wörtlich sagte Trump, sie haben vor kurzem angerufen, sie wollen unbedingt ein Abkommen abschließen. Er sei sich jedoch nicht sicher, ob die iranische Führung eines Abkommens würdig ist oder sich daran halten würde. Die Attacken auf zivile Handelsschiffe zeigen, so Trump, dass die iranische Führung etwas verrückt ist. Die erneute Angriffswelle gegen Ziele im Iran rechtfertigte Trump als Vergeltung für die iranischen Attacken auf die Handelsschiffe in der Straße von Hormus.
1: Russland hat die Zusagen des NATO-Gipfels an die Ukraine als verantwortungslos kritisiert. Das Außenministerium in Moskau erklärte, die europäischen Staaten bereiteten sich auf einen bewaffneten Konflikt mit Russland vor. In der Erklärung wird von einer Militarisierung des europäischen Kontinents gesprochen. Die NATO hatte der Ukraine auf ihrem Gipfeltreffen in Ankara Unterstützung im Wert von jeweils 70 Milliarden Euro für das laufende und das kommende Jahr zugesagt. US-Präsident Trump kündigte außerdem an, dass das Land die Erlaubnis zur Herstellung von Patriot-Luftabwehrraketen erhalten soll. Im abgelaufenen Monat Juni ist ein neuer Hitzerekord für Westeuropa gemessen worden. Wie der EU-Klimadienst Copernicus mitteilte, lag die Durchschnittstemperatur bei gut 20,7 Grad und damit so hoch wie nie zuvor. Mit Blick auf ganz Europa registrierten die Wetterexperten ebenfalls hohe Werte. Aus Brüssel, Katrin Schmidt.
5: Die Temperatur über dem europäischen Festland lag mit durchschnittlich gut 19,1 Grad auf dem zweithöchsten Wert, der jemals im Juni gemessen wurde. Und sogar knapp 1,8 Grad über dem Durchschnitt der letzten 30 Jahre. Vor allem Westeuropa stellt dabei neue Rekorde auf. Mit knapp 21 Grad im Schnitt war noch nie ein Juni wärmer, teilt der EU-Klimadienst mit, der extreme Hitzewellen zu Land verzeichnet, sowie gleichzeitig auch zu Wasser. Also auch marine Hitzewellen, die entlang den Atlantikküsten zu nie zuvor gemessenen Meeresoberflächentemperaturen führten.
1: Und das waren die Nachrichten.
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6: Heute regional mal länger bewölkt, stellenweise auch Regen, später allmählich freundlicher, in Vorpommern länger sonnig, 19 bis 25 Grad. Morgen erstmal bewölkt, dann wird es freundlicher, 20 bis 28 Grad. Sonnabend dann teils sonnig, teils bewölkt, bei 21 bis 30 Grad. Und Sonntag dann heiter bis wolkig, Temperaturen ebenfalls 20 bis 30 Grad. NDR Info, der Verkehrsservice. A1 Osnabrück Richtung Bremen. Zwischen Bremen-Brinkum und Hemelingen gibt es 4 Kilometer stockenden Verkehr. Zu NDR Info, ich bin Stefan Schlag. Guten Morgen. Der NATO-Gipfel in Ankara ist ohne den ganz großen Knall zu Ende gegangen. Die USA bleiben im Verteidigungsbündnis, also das wird nicht aufgekündigt. Das war ja die Befürchtung einiger vor diesem Gipfel. Unser Reporter Benjamin Großkopf zieht nochmal Bilanz eines Gipfels, auf dem es viel, aber doch nicht nur um Donald Trump ging.
7: Was bleibt von diesem Gipfel? Ist es die oft sehr bildliche Sprache?
8: Die Trittbrettfahrerei der Europäer ist jetzt halt zu Ende.
7: Oder sind es die großen Emotionen?
8: Es ist nicht nur ein Gefühl der wirklichen Zuneigung und der gemeinsamen Verantwortung im Raum gewesen. Es ist auch ein neues Gefühl der europäischen Verantwortung.
7: Sollte man diese 1,5 Gipfeltage in Ankara zusammenfassen, dann sind die Gefühle wahrscheinlich Trittbrett gefahren. Mit Kanzler Merz, mit 32 Staats- und Regierungschefs, die in Erdogans 1150-Zimmer-Palast zu Abend essen. Tags darauf in 32 Kurzreferaten jeweils 31 anderen Staats- und Regierungschefs erklären, wie sehr sie sich beim Thema Verteidigung engagieren. Den längsten Vortrag hält Donald Trump.
9: In diesem Raum gab es eine enorme Liebe, sehr kluge Menschen. Und sie tragen viel Gutes im Herzen. Nichts Böses, Gutes. Und sie leisten großartige Arbeit für ihr Land.
7: Ein Angriff auf einen ist ein Angriff auf alle Partner. Das betonen die NATO-Mitglieder in ihrer gemeinsamen Abschlusserklärung, die sie als Beleg für den Erfolg des Gipfels werten. Trump macht es andersherum und greift nicht einen, sondern alle seine Partner direkt an.
10: Ich bin sehr verärgert über die NATO. Darüber, dass wir viel, viel zu viel zahlen. Milliarden und Abermilliarden Dollar zu viel. Das ist unfair, denn wir beschützen sie. Wir beschützen sie also, aber sie sind nicht für uns da.
7: Das ist vor Beginn der Beratungen. Trump steigert sich in immer neue Schimpftiraden hinein, kündigt Spanien die Handelszusammenarbeit, erneuert seine Ansprüche auf Grönland. Es gehört zu den Geheimnissen der hier in Ankara viel gepriesenen transatlantischen Partnerschaft, das auszuhalten. Erst verbale Volleskalation und eine Stunde später Sitzung, Kurzreferate, Gefühle, die Trittbrett fahren.
8: Wir haben diesen Kraftakt uns vorgenommen. Wir leisten ihn nicht, um irgendjemandem einen Gefallen zu tun, sondern um unsere eigene Sicherheit zu stärken. Jeden Tag testet Russland unsere Entschlossenheit.
7: Und da sind sie, die eigentlichen Themen, um die es hier gehen sollte. In 1,5 Tagen, die monatelang vorbereitet wurden. Es geht um Krieg und Frieden, um beinharte Machtpolitik, um milliardenschwere Rüstungsgeschäfte, um eine nach dem Zweiten Weltkrieg beispiellose Aufrüstung des europäischen Kontinents. Mit Deutschland an der Spitze, das inzwischen so viel für Verteidigung ausgibt wie Frankreich und Großbritannien zusammen. Und es wird noch mehr als 150 Milliarden Euro pro Jahr für Deutschland und für die NATO.
10: Ein Bündnis, das sich weiterentwickelt, ein Bündnis, das liefert, um die Sicherheit von 1 Milliarde Menschen zu gewährleisten.
7: Sagt NATO-Generalsekretär Mark Rutte, der mit einer immer wieder erstaunlichen Mischung aus Charme, hartnäckig und Unterwürfigkeit seine Ziele erreicht hat. Die europäische Säule der NATO wächst. 140 Milliarden Euro Militärhilfe für die Ukraine werden freigegeben. Trump hat den Gipfel nicht komplett gecrashed. Und zumindest hinterher sprechen alle von der Einigkeit, die Rutte sich vorgenommen hatte, zu schaffen. Ein großes Gefühl der Einigkeit also. Wenn das bleiben würde nach diesen wilden Tagen von Ankara, wäre das wahrscheinlich der größte Erfolg.
6: Soweit Benjamin Großkopf mit einer Bilanz des NATO-Gipfels in Ankara.
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6: So langsam wird spannend. Gut 2 Monate vor der Landtagswahl in Mecklenburg-Vorpommern haben wir eine neue Umfrage. Der MV-Trend von Infratest DIMAP im Auftrag des NDR liegt vor. Und siehe da, es hat sich einiges verschoben im Vergleich zur letzten Umfrage im Mai.
11: Nicht nur bei der Sonntagsfrage, aber die ist ja sowieso nur eine Momentaufnahme, sondern vor allem in der Frage, wem die Menschen am ehesten zutrauen, ihre Probleme anzugehen. Gerd Wolf hat sich diesen neuen MV-Trend genau angeschaut. Gerd, was ist den Menschen vor dieser Wahl wichtig und welcher Partei trauen sie die Lösung zu?
12: Mit Mehrheit weiterhin der AfD. Welche Partei welche Kompetenzen hat, wem was zugeschrieben wird, da gibt es mittlerweile klare Verschiebungen. Früher war das ja klarer. Soziales, SPD, Linke, Geld, Wirtschaft, dafür standen CDU und FDP, Umwelt, Grüne und so weiter. Aber wenn jetzt gefragt wird, wer kann die wichtigsten Probleme lösen im Nordosten? Wer sorgt für angemessene Löhne, für bessere Schulen? Wer steht für ostdeutsche Interessen? Wer für soziale Gerechtigkeit? Wem kann man die Wirtschaft anvertrauen, dann ist immer die mehrheitliche Antwort AfD. Mit anderen Worten, die anderen Parteien haben auch in ihren traditionellen Kompetenzbereichen massiv an Vertrauen verloren. Selbst wenn gefragt wird, wer kann Klima- und Umweltfragen am ehesten lösen, dann sagen immerhin 21% AfD und nur 23% Grüne.
11: Aber regiert werden wollen die Menschen im Nordosten von der AfD dann laut Umfrage doch nicht.
12: Naja, jedenfalls nicht, wenn wir dieser Umfrage glauben. Die Zahl derer, die einen Regierungswechsel wollen, die ist leicht zurückgegangen auf 36%. 40% wollen nach wie vor eine SPD-geführte Landesregierung haben in Schwerin. Das kann man mit Amtsbonus erklären oder Schwesig-Effekt nennen. Sich zuletzt klar von der Bundespolitik distanziert zu haben, das zahlt sich für die amtierende SPD-Ministerpräsidentin ganz offenbar aus. Eine Mehrheit ist nach wie vor mit ihr zufrieden, aber zur Wahrheit gehört eben auch deutlich weniger als vor der letzten Landtagswahl. Wenn es übrigens um Fragen der Zusammenarbeit mit der AfD unterhalb der Regierungsebene geht, also zum Beispiel um gemeinsame Anträge im Landtag, da sagen mittlerweile 62% in MV, kann man machen.
11: Was heißt das alles für die aktuelle Sonntagsfrage? Das ist ja nur ein Zwischenstand, da gibt es erfahrungsgemäß ja noch Veränderungen, je näher der Wahltag kommt.
12: Ja, da gab es einige Veränderungen. AfD 36%, unverändert, ja. SPD 29%, 2 rauf im Vergleich zum Mai zur letzten Umfrage. Linke 12%, minus 1, CDU 9, zum ersten Mal in einer Infratestbefragung überhaupt einstellig. Grüne 5%, also knapp drin im Landtag. BSW nur 4, minus 1, ebenso zurzeit nicht im Landtag wie die FDP. Das waren die Zahlen bezogen auf die Landtagswahl. Während am Sonntag Bundestagswahlen hat Infratest auch abgefragt, dann sieht es etwas anders aus im Nordosten. AfD dann 38%, SPD 17, CDU 15, Linke 13 und Grüne 7%.
11: Welche politischen Konstellationen für die Landesebene ergeben sich daraus, wenn also am 20. September so gewählt würde, wie in Mecklenburg-Vorpommern, wie dieser Trend jetzt sagt?
12: Rot-Rot, die aktuelle Landesregierung, wäre abgewählt. AfD wäre mit Abstand stärkste Kraft, nach aktuellen politischen Festlegungen, aber ohne Chance auf Regierungsbildung. Selbst sehr hypothetisch, zusammen mit der CDU würde es nicht reichen für eine Mehrheit. Eine rot-rot-grüne Koalition hätte eine ganz knappe Mehrheit. Wie gesagt, Stand heute.
11: Wahlen in Mecklenburg-Vorpommern, was macht den Nordosten für Politik und Umfragen so besonders?
12: Ach, nirgendwo in Deutschland wird weniger verdient, ist eine Tatsache. Glaubt man dem Paritätischen, liegt die Armutsquote deutlich über dem Bundesschnitt. Es gibt also viel Unsicherheit, ganz generell in diesen Zeiten. Es gibt ein deutliches Stadt-Land-Gefälle, spiegelt sich in solchen Umfragen das Gefühl, abgehängt zu sein. Viele Erinnerungen mancherorts in der MV noch an die DDR, wo es vielleicht nicht so toll, aber auf jeden Fall sicherer gewesen sei. Wo das Geld jeden Monat herkommt, wohin es fließt, das beschäftigt die Leute. Löhne, Rente, Erbschaften, wenn es die denn gibt, Spritkosten. Bei der Interpretation dieser Umfrage ist kein Wunder, dass die Werte der Ministerpräsidentin wieder steigen, wenn sie sich deutlich gegen Berlin positioniert und dass die Werte der CDU nach unten gehen. Die stellt ja den Kanzler. Trotz der Reformbemühungen, das kann man sagen, die ja da sind, Politik liefert immer noch zu wenig ab für die Menschen in MV, um die Stimmung tatsächlich zu drehen. Und deswegen wird wohl zunehmend auch in immer mehr Politikfeldern denjenigen vertraut, die sich noch nicht beweisen mussten.
11: Soweit Gerd Wolfer das mit dem aktuellen MV-Trend, erstellt von Infratest DIMAP im Auftrag des NDR. Dann in der Info. VW will sparen. VW muss sparen. Der Aufsichtsrat berät heute über mögliche Werkschließungen und Stellenabbau. Darum geht es bei uns auch heute früh in unserem NDR-Info-Thema. Wir sind verabredet mit einem Autoexperten in 5 Minuten hier zum Interview. Das Wichtigste in Kürze, 7.15 Uhr.
1: Ja, Stefan Schlag hat es gerade gesagt, bei Volkswagen in Wolfsburg kommt heute der Aufsichtsrat zusammen. Auf der Sitzung will der Vorstand über die Sparpläne für das Unternehmen informieren. Zehntausende Jobs könnten wegfallen, 4 deutsche Werke könnten geschlossen werden. VW steckt seit längerem in einer Absatzkrise. Die IG Metall hat zu Protesten an allen VW-Standorten aufgerufen. Der NATO-Gipfel ist mit milliardenschweren Hilfszusagen für die Ukraine zu Ende gegangen. Die Verbündeten beschlossen in der Abschlusserklärung, dass das Land dieses Jahr Unterstützung im Wert von 70 Milliarden Euro erhalten wird und nächstes Jahr mindestens genauso viel. Außerdem kündigte US-Präsident Trump bei einem Treffen mit seinem ukrainischen Amtskollegen Zelensky an, dass Kiew die Erlaubnis zur Herstellung von Patriot-Luftabwehrraketen erhalten soll. Russland hat die Zusagen des NATO-Gipfels an die Ukraine als verantwortungslos verurteilt. Der vergangene Juni war in Westeuropa der heißeste jemals gemessene. Die Durchschnittstemperatur lag bei 20,74 Grad. Das sind mehr als 3 Grad über dem Juni-Durchschnitt der Jahre 1991 bis 2020. Das meldet der Klimawandeldienst Copernicus der EU. Die Hitzewelle in der zweiten Junihälfte, die nur wenige Wochen nach einer ersten Hitzeperiode im Mai gekommen sei, habe in mehreren westeuropäischen Ländern Temperaturrekorde gebrochen. Das Wetter in Norddeutschland. Teils länger bewölkt heute, stellenweise auch Regen, später freundlicher. Und in Vorpommern gibt's am meisten Sonne. Höchstwerte 19 bis 25 Grad. Das war der Überblick. Zurück zu Stefan Schlag.
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11: Michael Stich hat als letzter deutscher Mann das Tennisturnier in Wimbledon gewonnen. Jetzt 35 Jahre später, Mads Nicholson, könnte er einen Nachfolger finden, könnte.
13: Ja, Alexander Zverev erlebt das wohl beste Jahr seiner Tenniskarriere und steht zum ersten Mal im Halbfinale von Wimbledon, nachdem er in Paris seinen ersten Grand-Slam-Titel gewonnen hat. Folgt jetzt der zweite direkt hinterher beim nächsten Turnier. Im Viertelfinale von Wimbledon ließ Zverev seinem Angstgegner Taylor Fritz aus den USA jedenfalls keine Chance, gewann glatt in 3 Sätzen. Ina Kast hat das Match in Wimbledon verfolgt.
14: Also das, was Zverev da im Viertelfinale gegen Fritz gezeigt hat, war echt beeindruckend. Zverev hat wie schon im ganzen Turnier extrem stark serviert. Noch wichtiger aber, er hat auch von der Grundlinie sehr aggressiv gespielt. Auf der Rückhand, das kennen wir schon von ihm, aber eben auch auf der Vorhand. Sein Gegner Taylor Fritz hat nach dem Match gesagt, das sei eine klare Entwicklung beim Deutschen, dass er mittlerweile so unglaublich schnelle Bälle übers Netz spielt. Fritz hat da im Viertelfinale einfach keinen Stich gesehen, hat aber auch gesagt, dass er selbst schon früh im Match seine Sehnenreizung im Knie wieder gespürt habe. Das habe ihn regelrecht panisch gemacht und ihm irgendwie den Fokus im Match genommen. Aber Fritz ist da Sportsmann genug, hat dann immer wieder betont, auch wenn er nicht bei 100% war, dieser Zverev in dieser Form ist einfach beeindruckend.
13: Ja, und jetzt wartet ein interessantes Halbfinale. Gegner ist der junge Brite Ferry, der Weltranglisten 114., der sensationell als Qualifikant im Halbfinale steht und von den Fans in London gefeiert wird. Zverev wird also der klare Favorit sein, das Publikum aber ziemlich sicher auf der Seite des Außenseiters. 6 Teams aus Europa, eines aus Südamerika und eines aus Afrika. Das ist die Aufstellung des Viertelfinals der Fußball-Weltmeisterschaft. Marokko ist das letzte afrikanische Team und trifft heute Abend auf Frankreich. Wie im Halbfinale der vergangenen WM. Damals gewann Frankreich 2-0. In einem Duell, das nach wie vor ein besonderes ist, wie unser WM-Reporter Burkhard Hupe berichtet.
15: Also es gibt immer noch etliche marokkanische Nationalspieler, die in Frankreich geboren wurden und die heute ihr Geld in Frankreich verdienen. Die Kabinensprache ist deshalb aber nicht etwa Französisch, sondern Arabisch, was auch daran liegt, dass Marokkos Nationalspieler eigentlich in allen europäischen Top-Ligen mittlerweile zu finden sind. Also besinnt man sich in der Kabine, im Training oder auf dem Platz auf das, was alle miteinander verbindet, und das ist die gemeinsame Sprache und natürlich auch die gemeinsame Kultur.
13: Ja, es wird ein besonderes Duell heute Abend in Boston an der US-Ostküste. Marokko trifft auf Frankreich. Es ist das erste Viertelfinale dieser Fußball-Weltmeisterschaft und es beginnt um 22 Uhr unserer Zeit live im Ersten und in der Audio-Vollreportage hier auf NDR Info.
11: Und so wird der Sport mit Mads Nicholson.
16: Vor
11: Volkswagen muss sparen und heute will der Aufsichtsrat darüber beraten, wie genau der Sparkurs bei VW aussehen soll. Kommt da der ganz große Umbruch? Das ist unser Ende-Info-Thema heute früh. Philipp Rasch ist ein Kenner der deutschen Automobilszene. Er war lange bei Mercedes, hat sich dann selbstständig gemacht und gibt heute unter anderem den Newsletter Autopreneur heraus. Ich habe mit ihm über die Lage bei VW gesprochen. Die Wolfsburger haben vor Jahren, auch weil es politisch gewollt war, auf E-Mobilität gesetzt. In dieser Transformation, wie es heißt. Aber so richtig erfolgreich ist das alles noch nicht. Warum?
16: Zum einen war es natürlich so, dass der Hochlauf der Elektromobilität global gesehen in den unterschiedlichen Märkten sehr unterschiedlich schnell voranging. Also es war immer sehr schwer, quasi das da eine verlässliche Planungsgrundlage zu haben, weil man immer so ein bisschen flexibel darauf reagieren musste. Und das zweite große Problem, was explizit eben Volkswagen hatte, sie haben es ja wirklich versucht und wirklich richtig viel Geld auch rein investiert in die Transformation hin zur Elektromobilität, sind dann aber eher an ihrer eigenen Organisation gescheitert bei dem Thema, weil was man dazu verstehen muss, beim E-Auto geht es eigentlich nicht nur so um Elektromobilität, sondern ganz viel auch um Zukunftstechnologien in der Automobilindustrie und das sind bei uns eben Software und künstliche Intelligenz. Also das Elektroauto ist nicht einfach ein normales Auto, wie wir es kennen, mit einem Elektromotor, sondern ist eigentlich eine Softwareplattform auf Rädern. Wenn man das als Produktkategorien vergleichen will und greifbar machen will mit dem alten Nokia Handy und dem iPhone. Also das alte Nokia-Handy ist der Verbrenner, wie wir ihn kennen, und das E-Auto ist das iPhone, weil es einfach quasi definiert wird von der Software und die Software den maßgeblichen Wert dieses Produkts am Ende des Tages ausmacht. Und dafür sind die deutschen Autokonzerne einfach nicht gemacht. Also diese deutschen Autokonzerne sind im Kern Maschinenbauer, über 100 Jahre entsprechend entstanden, mit einem Ziel, dieses Produkt Auto, wie wir es kennen in Deutschland, immer besser und immer kosteneffizienter entsprechend zu entwickeln. Aber das sind eben nicht Softwareentwicklungsunternehmen, wie es jetzt ein Google oder ein Apple ist. Und diese neuen Angreifer in der Automobilindustrie, das sind im Kern Softwareunternehmen, die nebenbei auch noch Autos bauen. Und den Schritt in diese Welt, in diese softwaredefinierte Welt, den hat Volkswagen selbst nicht geschafft und hat seine Strategie inzwischen umgestellt und kauft sich diese technologischen Kompetenzen mittlerweile ein. Allerdings nicht in Europa, sondern explizit in China und in den USA.
11: Da ist ja die Frage, warum ist es nicht in Gang gekommen? Waren die Vorgaben zu straff, die gemacht worden sind? Oder war VW einfach nicht in der Lage, das umzusetzen? Wo sehen Sie den Fehler?
16: Das grundlegende Problem bei uns in Deutschland ist der kulturelle Wandel. Also wir haben eine Organisation, wir haben sehr, sehr große, historisch gewachsene Organisationen mit hunderttausenden Menschen und fixen Prozessen, die darauf ausgelegt sind, ein Auto als ein Produkt deutscher Ingenieurskunst, eine hochkomplexe Maschine rund um den Verbrennungsmotor zu bauen. Und in Zukunft wird 80% des Wertes eines Autos eben nicht mehr durch Ingenieurskunst und Verbrennungsmotor definiert, sondern durch die automobilen Zukunftstechnologien, durch Software, künstliche Intelligenz und Batterie. Also da haben wir eine massive Verschiebung einfach in der Definition, was das Produktauto ist. Und wir haben es in der deutschen Automobilindustrie in den letzten 15 Jahren eben nicht geschafft, unsere Organisation dahingehend umzubauen, sie in die Lage zu versetzen, dieses neue Produkt zu bauen. Und deswegen sehen wir ja auch den Strategie-Shift von Volkswagen, dass sie sagen, sie haben es mehr oder weniger aufgegeben, quasi die eigene Organisation selbst umzubauen innerhalb von Deutschland und bauen jetzt komplett neue Organisationen auf mit ganz neuen Köpfen, ganz neuen Partnern, eben mit so einer Softwarekultur in den USA und in China aktuell.
11: Hängt das auch damit zusammen, dass natürlich E-Mobilität auch einfach noch braucht, um am Markt anzukommen? Also welche Fehler sind da auch gemacht worden, um das Produkt vielleicht attraktiver zu gestalten?
16: Was heißt am Markt anzukommen? Wir haben einen Technologiewechsel und der vollzieht sich langsam Schritt für Schritt und leider oder zum Leidwesen der deutschen Automobilindustrie mit einer ganz unterschiedlichen Geschwindigkeit, wenn wir auf die großen Weltmärkte schauen. Also die großen Weltmärkte für deutsche Automobilindustrie sind natürlich China, Europa, Nordamerika und dann noch eine große Region, Rest of World. Und wenn wir auf die Entwicklung des Shiftes zur E-Mobilität schauen, dann ist das eigentlich immer eine X-Kurve. Also der Verbrennermarkt wird seit 2017 stetig kleiner und der Markt für Elektroautos wächst stetig jedes Jahr. Und das Problem an der Sache ist nur, dass er in jedem Markt unterschiedlich schnell wechselt vom Verbrenner zum Elektromotor und dass wir als deutsche Automobilhersteller historisch gewachsen einfach auf allen Weltmärkten aktiv sind. Das heißt, wenn wir überall weiterhin Autos verkaufen wollen, müssen wir in dieser ganz teuren, komplexen Übergangsphase wettbewerbsfähige Verbrenner entwickeln und wettbewerbsfähige E-Autos entwickeln. Und das ist einfach eine Verdopplung der Kostenstruktur. Und da treten wir dann aber gleichzeitig im Wettbewerb gegen Newcomer an, die sich ganz fokussiert auf eine Technologie fokussieren. Und das kann man sich selber ausrechnen, dass es relativ schwer ist, gegen fokussierte Wettbewerber anzutreten, wenn man gleichzeitig ein ganzes Portfolio an unterschiedlichen Technologien entsprechend weiterentwickeln will.
11: Nun sprechen wir nicht nur über VW, sondern gucken auf den gesamten Automarkt. Eine Studie der Boston Consulting Group kommt zu dem Schluss, jedes dritte Autowerk in Europa sei überflüssig. Stimmen Sie dem zu?
16: Naja, ich würde jetzt mal vertrauen, dass die Kollegen da richtig gerechnet haben. Die haben ja Durchschnittswerte einfach genommen. Also sie haben sich alle die Auslastung aller EU-Werke angeschaut und sind darauf gekommen, dass die zu 59% ausgelastet sind. In der Automobilindustrie sagen wir immer so, es wäre kostenoptimal bei 80% Auslastung. Das heißt, da haben wir einfach einen Gap. Und das haben sie dann einmal quasi rechnerisch draufgelegt. Wir haben 90 Autowerke in Europa und rechnerisch wären das dann jedes dritte Werk, was am Ende des Tages überflüssig wäre. Was steckt dahinter? Wir sehen in Europa seit Jahren kein Wachstum. Es werden einfach jedes Jahr ungefähr gleich viele Autos verkauft und gleichzeitig kommen neue Wettbewerber in den Markt. Insbesondere eben die chinesischen Automobilhersteller, die ja gerade stark nach Europa expandieren. Und wenn der Markt nicht wächst, dann geht das natürlich auf Kosten der etablierten Hersteller. Also sie nehmen quasi den etablierten Automarken Kunden weg. Das ist so der eine Punkt. Und der zweite Punkt ist natürlich, dass wir als Automobilindustrie natürlich eine Exportindustrie sind, historisch gesehen. Also historisch gesehen haben wir auch in Europa viele Autos entwickelt, die gar nicht in Europa verkauft wurden, sondern auf anderen Weltmärkten. Und da kämpfen wir gerade mit dem zunehmenden Protektionismus natürlich. Also so das bekannteste Beispiel natürlich die USA mit ihrer America First Policy entsprechend. Also die Märkte schotten sich ab, was dafür sorgt, dass unsere Autoindustrie mehr und mehr Produktion verlagern muss aus Europa weg hin in die Absatzmärkte, also da, wo die Autos auch verkauft werden. Und das sorgt natürlich auch dafür, dass wir weniger Produktionskapazität in Europa brauchen. Wichtig dafür zu verstehen ist aber, das eigentlich betrifft gar nicht VW so. Also wenn wir auf die deutschen Werke von Volkswagen schauen, dann sind die eigentlich sehr gut ausgelastet. Da ist es nicht das Problem der Unterauslastung, da ist es eher der Grund, dass die Kostenbasis relativ hoch ist und VW da eigentlich eher diese Produktionskapazitäten ins kostengünstige Ausland verlagern will.
11: Wagen wir noch einen Blick in die Zukunft, Herr Rasch. Wo sehen Sie denn die deutschen Autobauer, sagen wir, in 10 Jahren?
16: Was man vielleicht ganz pauschal sagen könnte, die deutschen Autobauer werden kleiner sein und weniger deutsch. Das sehen wir jetzt schon. Also dass sowohl Produktion als auch Entwicklung weg aus Deutschland verlagert wird und sogar weg aus Europa verlagert wird. Und der Trend, der wird sich aller Voraussicht nach fortsetzen. Das heißt, das kann man wohl pauschal sagen. Für Volkswagen selbst habe ich es mal durchgespielt in meinem letzten Newsletter und sehe da so zwei realistische Optionen, wie es für Volkswagen in den nächsten 10 Jahren weitergehen kann. Das eine wäre natürlich das Hoffnungsszenario, dass VW wirklich das Comeback schafft. Da geht es darum, dass es Volkswagen schafft, bei den Zukunftstechnologien, wo sie eben stark zurückgefallen sind, also Software, künstliche Intelligenz, Batterie, wieder aufzuholen und das eben über diese Partnerschaften, die sie jetzt in China mit Partnerunternehmen und in den USA mit Partnerunternehmen geschlossen haben, also dass sie wirklich diese Partnerschaften nutzen, um sich wieder selbst die Kompetenzen beizubringen, die zukünftig in der Automobilindustrie zählen und irgendwann mit dem Ziel natürlich besser zu werden als die Partner, sonst funktioniert es nicht. Also man muss sich irgendwann wieder unabhängig machen von diesen Partnerschaften. Und das zweite, das eher traurige Szenario, hatte letztens der Moritz Schullerig, Präsident vom ISW in Kiel, skizziert, dass Volkswagen oder Teile des Konzerns dann durch Wettbewerber, insbesondere wahrscheinlich aus China, übernommen werden würden.
11: Das sagt der Automobilexperte Philipp Rasch in unserem NDR-Info-Thema Deutschlands Autobauer in der Krise. Wie geht es weiter bei Volkswagen?

Der NATO-Gipfel in Ankara war ja sehr präsent schon auch in den vergangenen Tagen. Unter anderem ging es ja darum, wie sich die USA unter Donald Trump weiter positionieren im Verteidigungsbündnis. Zum großen Knall ist es dann nicht gekommen. Die USA stehen weiter zur NATO. Wir wollen auch noch mal Bilanz ziehen mit einem Politikwissenschaftler, der selbst auch in Ankara war. Und mit ihm sind wir verabredet, gleich nach den Nachrichten hier auf NDR Info zum Interview.

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1: Um 7.30 Uhr mit Claudia Drews. Beim kriselnden Autobauer Volkswagen kommt heute der Aufsichtsrat zusammen, um über das geplante Sparprogramm zu beraten. Dabei geht es nicht nur um einen umfangreichen Stellenabbau. Die Konzernspitze denkt auch darüber nach, Standorte zu schließen. Die IG Metall hat deshalb für heute in allen VW-Werken zu einem Aktionstag aufgerufen. Bertil Starke in Hannover mit einer Einschätzung, welche Entscheidungen in der Aufsichtsratssitzung zu erwarten sind.
2: Es ist sehr unwahrscheinlich, dass der Aufsichtsrat heute grünes Licht für drastische Sparmaßnahmen gibt. Das liegt vor allem an der Zusammensetzung des Kontrollgremiums, denn die Vertreter der Arbeitnehmerseite sind dort momentan in der Mehrheit und auch das Land Niedersachsen dürfte mit seinen Stimmen massive Einschnitte ablehnen. Das weiß natürlich auch der Vorstand, der sorgt aber mit seinem Sparvorstoß dafür, dass Jobabbau und Werkschließungen keine Tabuthemen mehr sind.
1: Gut 10 Wochen vor der Landtagswahl in Mecklenburg-Vorpommern bleibt die AfD in Umfragen stärkste Kraft. Allerdings liegt die amtierende Regierungschefin Schwesig von der SPD deutlich an Beliebtheit zu. Könnte der Ministerpräsident direkt gewählt werden, würde sich Schwesig deutlich gegen ihren Herausforderer Holm von der AfD durchsetzen. Aus Schwerin, Luisa Maria Karius.
3: 49% für Schwesig, nur 27% für Holm. Das wäre das klare Ergebnis. Anders sieht es allerdings aus, wenn nach der Zusammensetzung des kommenden Landtags gefragt wird. Dann sprechen sich weiter 36% für die AfD aus. Verfolgerin SPD könnte leicht zulegen und käme jetzt auf 29%. Die CDU würde erneut historisch abstürzen und nur noch bei 9% landen. Hinter der Linken, die auf 12% käme. Freuen dürfen sich die Grünen. Erstmals seit langem kommen sie in der aktuellen Umfrage auf 5% und können auf den Wiedereinzug in den Landtag hoffen. BSW und FDP würden es nicht schaffen.
1: 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Die USA haben vergangene Nacht wieder etliche Ziele im Iran angegriffen. Vor allem Stützpunkte der Marine an der Straße von Hormus wurden ins Visier genommen. Aus Istanbul, Uwe Lüb.
4: Das US-Kommando für die Region CENTCOM teilte mit, man wolle Iran die Fähigkeit nehmen, die Schifffahrt in der Straße von Hormus zu gefährden. US-Präsident Trump teilt über True Social Aufnahmen von Raketeneinschlägen und Explosionen. Dazu schrieb er, wenn Iran noch einmal Schiffe in der Straße von Hormus angreife, werde das Land noch härter bombardiert. Auf seiner Rückreise vom NATO-Gipfel in der Türkei sagte er, Verantwortliche Irans hätten ihn angerufen, sie wollten unbedingt ein Abkommen. Er sei sich jedoch nicht sicher, ob die iranische Führung eines Abkommens würdig sei.
1: Für den Einbau von Wärmepumpen gibt es in den kommenden Jahren weniger Geld vom Staat. Der Haushaltsausschuss des Bundestages hat gestern Abend Änderungen bei der Förderung beschlossen. Die Zuschüsse werden demnach künftig stärker nach Einkommen gestaffelt. Neben Wärmepumpen betrifft es auch andere klimafreundliche Heizungen. Mit dem neuen Konzept will die Bundesregierung bis 2030 gut 2 Milliarden Euro einsparen. Auf deutschen Straßen steigt die Zahl der Unfälle, an denen E-Scooter-Fahrer beteiligt sind. 2024 waren es mehr als 12.500. Der Bundestag will deshalb heute über ein neues Gesetz zum Umgang mit den E-Rollern abstimmen und damit die bislang geltende Elektro-Kleinfahrzeugverordnung anpassen. Unser Hauptstadtkorrespondent Uwe Berndt erklärt, was sich künftig ändern soll.
5: Natürlich gilt nach wie vor, wer einen Unfall verursacht, der ist schuld und muss für den Schaden gerade stehen, logisch. Der Unterschied ist aber, bisher musste man dem Fahrer oder der Fahrerin das nachweisen, dass sie den Schaden verursacht hat. Und das soll jetzt eben umgedreht werden. Wenn so ein Vorwurf kommt, dann muss der Fahrer seine Unschuld beweisen. Juristisch ausgedrückt ist das die Haftung für vermutetes Verschulden. Und nur wenn man nicht rausfinden kann, wer den Schaden verursacht hat, dann soll die Verleihfirma dafür gerade stehen. Denn diese Schäden sind ja die Folgen ihres Geschäftsmodells.
1: Im abgelaufenen Monat Juni ist ein neuer Hitzerekord für Westeuropa gemessen worden. Wie der EU-Klimadienst Copernicus mitteilte, lag die Durchschnittstemperatur bei gut 20,7 Grad und damit so hoch wie niemals zuvor. In den Jahren 1991 bis 2020 waren es in dem Monat im Schnitt jeweils noch rund 3 Grad kühler. Auf ganz Europa gesehen war der Juni 2026 den Angaben zufolge der zweitwärmste der Geschichte. Im Prozess um die tödliche Attacke auf einen Zugbegleiter in Rheinland-Pfalz wird heute das Urteil gesprochen. Angeklagt vor dem Landgericht Zweibrücken ist ein 26 Jahre alter Mann, der den Bahnmitarbeiter während einer Ticketkontrolle tätlich angegriffen hatte. Der Zugbegleiter verlor das Bewusstsein und starb 2 Tage später an den Folgen der Verletzungen. Aus Kaiserslautern, Verena Lörsch.
6: Für den Verteidiger des Angeklagten liegt hier ein minderschwerer Fall einer Körperverletzung mit Todesfolge vor, der eine Haftstrafe zwischen 1 und 10 Jahren nach sich ziehen könnte. Schließlich sei der Angeklagte zunächst geschubst worden. Auch die Staatsanwaltschaft sieht die Voraussetzungen einer Körperverletzung mit Todesfolge erfüllt und fordert 12 Jahre Gefängnis. Ganz anders sieht das der Nebenklageanwalt. Der kämpft seit Prozessbeginn für eine Verurteilung wegen Mordes aus niedrigen Beweggründen und eine lebenslange Haftstrafe.
1: Und das waren die Nachrichten.
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7: Heute mal Sonne, mal Wolken, ab und zu auch mal Regen. Temperatur 19 bis 25 Grad. Morgen dann erstmal bewölkt, dann freundlicher, 20 bis 28 Grad. Am Sonnabend dann teils sonnig, teils bewölkt, in Vorpommern Schauer möglich bei 21 bis 30 Grad. Sonntag dann heiter bis wolkig, 20 bis 30 Grad. Ende Info der Verkehrsservice A1 Osnabrück Richtung Bremen. Zwischen Bremen-Brinkum und Hemelingen gibt es 4 Kilometer stockenden Verkehr. An diesem Donnerstag, an dem Sie NDR Info hören, ich bin Stefan Schlag. Schön, dass Sie dabei sind. Guten Morgen. Nun ist auch der NATO-Gipfel in Ankara Geschichte. Er stand ja unter keinen guten Vorzeichen. Wir haben Bilder gesehen eines schimpfenden US-Präsidenten. Aber hinter den Kulissen ging es dann, nach allem, was zu hören ist, doch etwas ruhiger zu. Philipp Rothmann leitet den Bereich Friedens- und Sicherheitspolitik am Global Public Policy Institute in Berlin, einer unabhängigen Denkfabrik. Schönen guten Morgen, Herr Rothmann.
8: Guten Morgen, Herr Schlag.
7: Sie waren ja selbst auch in Ankara vor Ort. Wie haben Sie denn die Stimmung bei diesem NATO-Gipfel wahrgenommen?
8: An sich recht ruhig und gelassen. Also mit diesen rhetorischen Attacken Trumps haben alle gerechnet, dass da noch das eine oder andere um die Ecke kommen würde. Und gleichzeitig dann aber auch sehr gelöst, denn er hat ja, wie Sie sagten, hinter den Kulissen, aber dann am Ende auch in den Schlusspressekonferenzen gestern, also eine fast atypische Konstruktivität ausgestrahlt. Sehr, sehr freundlich mit allen umgegangen, außer Spanien. Sanchez scheint im Moment sein Lieblingsgegner zu sein, aber den braucht er ja immer. Und das hat der insgesamt positiven Gesamtstimmung keinen Abbruch getan.
7: Es wird ja häufig auch darüber gesprochen, dass sich das westliche Verteidigungsbündnis unabhängiger machen müsse von den Vereinigten Staaten. Haben Sie das gespürt?
8: Ja, absolut. Also das war eigentlich das Hauptthema. Europa macht hier mehr, Europa macht da mehr und Europa und Kanada zusammen. Der U-Boot-Deal ist ja auch ein Signal in die Richtung, die Entscheidung der Kanadier, sich bei dem deutsch-norwegischen U-Boot-Projekt einzuschalten und dort zu kaufen statt in Südkorea. Das war wirklich das Thema von vorne bis hinten.
7: Aber ganz ohne die Vereinigten Staaten wird es auch künftig nicht gehen.
8: So ist es, also zumindest nicht auf absehbare Zeit. Also das ist der Grund, warum der Bundeskanzler nochmal um die Lieferung von Tomahawk-Missiles, also Tomahawk-Raketen, geworben hat. Deutschland möchte die in den USA kaufen, weil wir in den nächsten Jahren nicht in der Lage sein werden, solche Langstrecken-Präzisionsraketen selber herzustellen, auch wenn es einen europäischen Anlauf gibt, jetzt den die Briten gerade anschieben, etwas gemeinsam zu machen. Aber in vielerlei Hinsicht bleiben wir in den nächsten mindestens 5 bis 10 Jahren abhängig von den USA und brauchen diese Zusammenarbeit.
7: Wo ist denn aus Ihrer Sicht diese Abhängigkeit noch am größten?
8: Ich würde sagen, vor allem, also einerseits in diesem Bereich Langstreckenpräzisionswaffen und andererseits im Bereich Aufklärung.

0: Strategien angeht? Ich blicke da auch auf das Verhältnis zu China etwa.
1: Naja, die NATO hatte ja eine Phase vor Trump, wo die Aufgaben extrem sich immer stärker ausgeweitet haben. Krisenmanagement, Afghanistan, Nahe Mittlerer Osten und so weiter. Und jetzt in den letzten Jahren in Bezug auf die sehr, sehr manifeste, ganz konkrete russische Bedrohung Europas gibt es quasi so ein Back of the Roots, Back to the Roots Spirit, also zurück zu den Wurzeln eines Verteidigungsbündnisses für den Nordatlantischen Raum. Das ist schon der Konsens. Also China spielt eine geringere Rolle in den NATO-Überlegungen und auch andere sozusagen breitere, selbst das Thema Straße von Hormuz, das ist ja eines der Dinge, wo sich Trump gerade ständig darüber beschwert, dass in der NATO die Bereitschaft, mehr als das Mindestnotwendige und das im direkten Eigeninteresse der europäischen Mitgliedstaaten stehende im Bereich Iran und Straße von Hormuz zu tun, sehr, sehr gering ausgeprägt ist.
0: Gut, dass Sie das ansprechen, diese Straße von Hormuz. An dem Beispiel sehen wir ja nun auch, Herr Rothmann, wie schwierig das auch ist, solche wichtigen Handelsrouten auch freizuhalten. Davon gibt es ja auch noch anderen Regionen dieser Welt. Das haben wir bei in der Info auch in Gesprächen mit Fachleuten immer wieder auch herausgearbeitet. Muss die NATO da vielleicht nicht auch in diese Richtung denken? Denn wenn so eine strategisch wichtige Stelle geschlossen wird, beziehungsweise man sie nicht durchfahren kann, hat das Auswirkungen auf uns alle. Muss die NATO da vielleicht auch noch ein bisschen flexibler denken?
1: Also die NATO-Mitglieder müssen jedenfalls da deutlich sich überlegen, wie sie das machen wollen. Also sie deuten an, die Straße von Malakka zum Beispiel in Südostasien ist eine ganz, ganz wichtige Engstelle für unseren ganzen Handel mit China und auch für Chinas Versorgung mit Energie aus dem Golf. Wenn da was passieren sollte in ähnlicher Weise wie jetzt in der Straße von Hormuz, dann wären die Auswirkungen noch größer. Das ist in niemandes Interesse. Gleichzeitig die NATO würde sich als Organisation völlig übernehmen. Niemand außer den Amerikanern hat ansatzweise die Fähigkeiten, militärisch für diese Dinge zu sorgen. Aber es gibt ja auch noch andere Möglichkeiten, also auf der politischen Ebene zu versuchen, dass es dazu erst gar nicht kommt. Man muss ja auch sagen, die ganze Hormuz-Geschichte ist ja entstanden wegen eines Krieges, den Netanyahu und Trump vom Zaun gebrochen haben gegen den Iran, der sicherlich nicht, also dieser Krieg an sich liegt überhaupt nicht im europäischen oder im NATO-Interesse. Man kann also auch vermeiden, solche Sachen sozusagen selber vom Zaun zu brechen und man kann sich zumindest sehr darum bemühen, dass es andere nicht tun. Also das Einwirken auf China zum Beispiel, was die Taiwan-Politik und eben der Verzicht auf irgendeine Form gewaltsamer Blockade Taiwans oder Aneignung Taiwans angeht, das ist ja eine ganz, ganz große Priorität, aber keine, die primär mit militärischen Mitteln oder mit der NATO verfolgt werden kann.
0: Das sagt Philipp Rothmann. Er leitet den Bereich Friedens- und Sicherheitspolitik am Global Public Policy Institute in Berlin, einer unabhängigen Denkfabrik. Eine Bilanz des NATO-Gipfels in Ankara. Er war selbst auch dabei.
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0: Wenn die großen Lebensmittelkonzerne in dieser Woche ihre Geschäftszahlen vorlegen, dann wird sich zeigen, wie stark Rohstoffpreise und Wetterrisiken nicht nur die Ernten, sondern auch die Bilanzen beeinflussen. Mal drücken hohe Mengen die Preise, mal treiben knappe Rohstoffe die Kosten in die Höhe. All das spiegelt sich auch in den Preisen für die Endverbraucher wieder. Noel Schmidt dazu.
3: Dürre, Starkregen und neue Schädlinge verändern die Landwirtschaft mit Folgen für Preise und auch die Verbraucher. Auf die neuen Bedingungen reagiert Landwirt Nils Christian mit neuen Kulturen. Seit 5 Jahren baut er in Eschborn bei Frankfurt Wassermelonen an. Eine Frucht, die dank längerer und trockenerer Sommer inzwischen auch in Deutschland wachsen kann.
4: Mit den wechselnden Wetterbedingungen sind wir halt immer ein bisschen auf der Suche, ob wir Kulturen finden, die wir anders anbauen können und die Gegebenheiten einfach besser zu nutzen, so wie sie sind. Wir probieren aber auch andere Sachen aus, wie zum Beispiel Kichererbsen, die auch bei trockenen Sommern gute Erträge bringen. Gleichzeitig wird aber für die klassischen Getreide zum Beispiel die Bedingungen schwieriger.
3: Die Wassermelonen sind für ihn ein Versuch, die Veränderungen auch als Chance zu nutzen. Die großen Lebensmittelkonzerne hingegen geben steigende Rohstoff- und Erzeugnispreise zumindest teilweise an die Verbraucherinnen und Verbraucher weiter. Allerdings ist nicht

0: jede Preiserhöhung automatisch durch höhere Kosten gerechtfertigt, sagt der Agrarwissenschaftler Keim.
1: Wenn Sie ein Brot kaufen, dann werden die Lebensmittelrohstoffe von dem Produkt nur in der Größenordnung von irgendwo zwischen 5% und 10% sein. Das andere sind Kosten für Mieten, Energie, Arbeitskraft und so weiter. Und manchmal hat man so die Vorstellung, dass der Brotpreis vor allen Dingen vom Weizenpreis abhängig ist. Das gilt nicht.
0: Unternehmen mit großer Marktmacht hätten zeitweise auch höhere Preise durchgesetzt, als die Kostenentwicklung alleine rechtfertigte. Gleichzeitig sichern sich viele Konzerne über Terminmärkte gegen Preisschwankungen bei Agrarrohstoffen ab.
1: Ein Weizen einer bestimmten Qualität, da werden Lebensmittelunternehmen Kontrakte für den Kauf abschließen und damit sichern sie sich ab vor Preisrisiken, weil sie in die Zukunft hinein schon einen bestimmten Preis zahlen. Am Ende mag dann der Tagespreis höher oder niedriger sein, aber sie haben ja den Kontrakt abgeschlossen.
0: Während Lebensmittelkonzerne ihre Lieferketten international ausrichten, passt sich die Landwirtschaft vor Ort an den Klimawandel an, mit neuen Kulturen, wie Feigen aus dem Weinbauklima Baden-Württemberg oder Rheinland-Pfalz oder eben Wassermelonen aus Eschborn.
2: Der Agrarmarkt zwischen Dürre und Rendite. Noel Schmidt war das. Bei der Fußball-WM steht heute das erste Viertelfinale an. Frankreich gegen Marokko. Wir blicken auf dieses Spiel und wir blicken auch auf den deutschen Fußball, wie weit die Verhandlungen mit Jürgen Klopp gediehen sind zwischen ihm und dem DFB. Er soll ja neuer Bundestrainer werden. Besprechen wir alles gleich mit unserem Reporter. Das Wichtigste jetzt in Kürze, 7.47 Uhr.
3: Der VW-Aufsichtsrat befasst sich heute mit den Sparplänen der Unternehmensleitung. Begleitet wird die Sitzung von Protestaktionen der Beschäftigten an allen Standorten. Die Zukunft der Produktion in Deutschland ist offen. 4 Werke könnten geschlossen werden. Hannover, Emden, Zwickau und Neckarsulm. Weltweit könnten bis zu 100.000 Stellen wegfallen. Die USA haben ihre neuen Angriffe auf den Iran beendet, das hat das US-Militär mitgeteilt. In der Nacht seien rund 90 Ziele angegriffen worden. Im Visier waren vor allem Stützpunkte der Marine in der Straße von Hormuz. Als Reaktion auf die Angriffe hat der Iran nach Angaben der Revolutionsgarden Stützpunkte der USA in Bahrain und Kuwait attackiert. Im neuen MV-Trend des NDR gibt es erstmals eine knappe Mehrheit für Rot-Rot-Grün. Denn die SPD verbessert sich in der Umfrage auf 29% und die Grünen wären mit 5% wieder im Landtag. Es wäre das erste Dreierbündnis überhaupt im Nordosten. Stärkste Kraft bleibt die AfD mit 36%. Die CDU ist im neuen MV-Trend nur noch einstellig. 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Das Wetter in Norddeutschland zunächst meist bewölkt und örtlich Regen, später freundlicher, in Vorpommern oft sonnig, Höchstwerte 19 bis 25 Grad. Das war der Überblick, zurück zu Stefan Schlack.
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2: Tja, heute steht das erste Viertelfinale an. Und was für eins? Frankreich gegen Marokko in Boston. Thomas Kunze, unser WM-Reporter, heute früh. Das ist schon ein Kracher. Was erwartest du für ein Spiel?
5: Ja, ich erwarte furiose Franzosen, die versuchen werden, das Ding relativ schnell klar zu machen, so wie sie es vor 4 Jahren auch gemacht haben bei der Weltmeisterschaft in Katar. Da war es das Halbfinale. Das haben sie 2-0 gewonnen nach einer frühen Führung. Das haben sie relativ easy nach Hause gebracht. Und das könnte der Plan heute auch werden. Man hat das Gefühl sowieso, sie haben immer noch einen Gang übrig, in den sie schalten können. Dembélé, Olysee und Mbappé. Die Frage ist eben nur, wie viel hat Marokko gelernt in den letzten 4 Jahren? Was hat vielleicht ihr toller Trainer Mohamed Ouabi noch taktisch in der Schublade liegen? Leider fällt ihr bester Stürmer aus mit Ismaël Sabari, der zu den Bayern ja wechselt. Der Oberschenkel ist noch nicht gesund geworden. Das hat uns Ouabi auf der Pressekonferenz gestern noch erzählt. Ja, also Frankreich großer Favorit und das wird nur zu ändern sein, wenn Marokko über sich hinauswächst und die Franzosen vielleicht den ein oder anderen ungewohnten Fehler machen.
2: Und die Pässe zu verhindern, ne? Diese Schnittstellen, was die Franzosen so gut können. Also wenn du erstmal ins Laufduell musst gegen die Leute, die du auch genannt hast, Mbappé und Co., da kann schon zu spät sein.
5: Ja, sie können ja alles. Das ist ja das ganz große Problem bei dieser Mannschaft von Didier Deschamps. Der sich hier von dieser Mannschaft dann ja verabschieden wird nach dieser WM und am liebsten natürlich mit seinem zweiten WM-Titel. Ich habe das vorhin schon mal erklärt, das Verrückte bei dieser Mannschaft ist ja, dass sie, das haben wir gegen Paraguay gesehen, eben auch kämpferisch kann und dass sie so einen tiefen Pool an Spielern hat, dass sie sogar auf der Bank noch zwei Spieler haben, wenn es mal gar nicht geht, die so in die Richtung Regal-Brechstange gehen mit Mateta und Thuram, also großgewachsene Stürmer, echte klassische Neuner. Das haben sie ja noch gar nicht gespielt. Lange Bälle beispielsweise, um die mal abzulegen oder festzumachen. Also auch das wäre noch möglich. Und deswegen sage ich, gerade mit so einem Mastermind wie Olise auf der Zehnerposition, werden die Marokkaner sehr wahrscheinlich heute ausscheiden in Boston Foxborough.
6: Ja, gucken wir mal. Wird auf jeden Fall ein spannendes Spiel. Man sagt ja auch mal, die Franzosen können eigentlich nur von ihrer Reservemannschaft geschlagen werden. Davon sind die Deutschen weit entfernt, auch von der Weltspitze. Das soll sich ja ändern mit einem neuen Bundestrainer. Heute soll es ein Treffen geben zwischen der DFB-Spitze und Jürgen Klopp. Was ist dazu bekannt?
5: Ja, ob das heute klappt, das kann ich noch gar nicht so genau sagen, denn heute hat Jürgen Klopp eigentlich was zu tun, nämlich Experte zu sein für den übertragenen Sender, für den er arbeitet und da gerade unter Vertrag steht. Aber in diesen nächsten beiden Tagen wird es Gespräche geben. Bernd Neuendorf, der DFB-Präsident, und Aki Watzke als Ligavertreter sind nach New York geflogen und in die USA gereist. Und da wird es dann Treffen geben mit Jürgen Klopp und Marc Hosicke, dessen Berater. Und da wird erstmal überlegt, wie könnte denn eigentlich ein Engagement gemeinsam aussehen. Da geht es um Laufzeiten, da geht es um Bezahlung, da geht es vor allen Dingen aber auch um Kompetenzen und Struktur. Und das wäre aber auch dann erst die halbe Miete, denn man muss ja auch noch mit Klopps aktuellem Arbeitgeber sprechen, mit Oliver Minzlaff und Red Bull. Und der kommt erst nächste Woche zu den Halbfinals in die Vereinigten Staaten. Also ich würde jetzt mal jedem die Hoffnung nehmen, der glaubt, dass wir, bevor der WM-Titel vergeben wird, einen neuen Bundestrainer haben. Daran glaube ich nicht, das wird schon noch ein bisschen dauern.
6: Das wird ein bisschen dauern. Kann auch ein teurer Sommer werden für den DFB, ne? Also Nagelsmann, der kriegt ja, glaube ich, auch nochmal so 7 Millionen. Ich schätze mal, Jürgen Klopp wird auch einen Vertrag bekommen, der nicht unter dem liegt, was Julian Nagelsmann da verdient hat. Wer steht denn dafür gerade?
5: Naja, das was der Verband selbstverständlich. Ne? Der Verband hat Geld durch seinen neuen Ausrüstersponsor. Da gibt's ja den Wechsel von Adidas zu Nike. Aber da ist natürlich auch schon vieles verplant. Man darf auch nicht vergessen, diese WM hat sehr, sehr viel Geld gekostet. Das frühe Ausscheiden, auch ein Minus von 4 bis 5 Millionen ist da im Gespräch. Aber der DFB hat eben, wie gesagt, viele, viele Sponsoren. Und ich glaube, bei der Ablöse, was Jürgen Klopp und Red Bull betrifft, da wird man sich sicherlich irgendwie finden und vergleichen und einigen können. Oliver Minzlaff hat das ja schon bekräftigt. Ihm liegt auch viel daran, dem deutschen Fußball zu helfen in seiner Not. Da gibt's natürlich einige Modelle. Das kann über Sponsorship laufen, das kann über Testimonial-Jobs laufen. Wer weiß, vielleicht rennt der Bundestrainer Jürgen Klopp ab September, geht's ja gegen die Niederlande beispielsweise, mit einer Red Bull-Kappe durchs Stadion und der Deutsche Fußballbund hat einen neuen Partner. Es gibt schon Möglichkeiten, wo nicht unbedingt Geld fließen muss.
6: Kurz noch zum Schluss, deine Einschätzung, wird da auch ein bisschen viel schon auf Jürgen Klopp projiziert, weil er alleine wird es nicht schaffen können?
5: Ja, ganz genau. Und das ist exakt der Punkt und die wichtigste Frage am Ende, finde ich. Arsene Wenger würde ich gerne zitieren, der hat gesagt, große Trainer brauchen tolle Spieler und tolle Spieler brauchen große Trainer und ohne einander wird es nicht gehen. Und wir sehen bei diesem Turnier, haben bei diesem Turnier gesehen, dass die deutsche Fußballnationalmannschaft aktuell eben nicht über diese Top-Spieler verfügt. Die müssen wieder herausgebildet werden, entwickelt werden und das wird eine Weile dauern und dazu braucht Jürgen Klopp erstens Zeit und zweitens ein richtig gutes Gremium an Experten und viel Veränderung im DFB.
6: Und das fängt ja auch schon unten an mit der Ausbildung der ganz Jungen. Soweit Thomas Kunze war das, unser WM-Reporter vor dem heutigen Viertelfinale, das man sich als deutscher Fan dann erstmal ganz in Ruhe angucken kann. Frankreich gegen Marokko.
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6: Zu den Dauerbrennern im Kino gehört das Road Movie. Zwei fahren los mit dem Auto oder Wohnmobil und finden unterwegs zu sich selbst und zueinander. In der entschleunigten Variante nehmen sie den Bus, das Mofa, das Fahrrad oder gehen gleich zu Fuß. Das Ziel ist dabei nicht unbedingt ein Ort, sondern ein innerer Heilungsprozess der Figuren. Und diese therapeutische Wirkung des Wanderns preisen aktuell gleich zwei französische Filme. Die Camino-Therapie und das Fahrrad-Road-Movie auf zwei Rädern.
7: Die Reisegruppe, zwei Männer, Ende 50 auf Fahrrädern und ein Hund, Terrier Lucky. Der Anlass, ein trauriger. Der Sohn von Schauspieler und Regisseur Matthias Mlekuz ist ein Jahr zuvor gestorben. Seinen Schmerz darüber hofft er besser aushalten zu lernen, wenn er der letzten Fahrradroute des Sohnes folgt. Sein Schauspielkollege und bester Freund Philippe Rebaud begleitet ihn.
8: Wir wollen ebenfalls mit dem Fahrrad bis nach Istanbul, um seinen Spuren zu folgen. Und wer weiß, ihm vielleicht hinter einer Weggabelung zu begegnen und sein Hallo Papa zu hören, das mir wie verrückt fehlt.
7: Auf zwei Rädern ist ein dokumentarischer Film, der von einer tatsächlichen Fahrradreise erzählt. Aber die Protagonisten sind zwei professionelle Schauspieler, die die Kunst des Improvisierens beherrschen. So entstehen unterwegs ganz spontan filmreife Szenen, eingefangen von einem mitreisenden Kamerateam. Mal fangen Matthias und Philipp an zu streiten über den schlecht befahrbaren Weg. Mal legen sie spontan eine Clownsnummer hin, weil auch Sohn Juri unterwegs als Clown aufgetreten ist.
9: Und Verschwindibus!
10: Philipp, Verschwindibus?
9: Philipp, Madre mia, Philippi, Verschwindibus!
7: Dann wieder sitzen die Freunde versonnen vor ihrem Zelt und teilen Gedanken und Gefühle.
11: Was erwartest du von dieser Reise?
8: Also ich erhoffe mir etwas. Sagen wir sowas wie Trost.
11: Verstehe.
8: Schon allein dadurch, dass wir das machen. Genau wie er.
7: Der Trauer, das stellen die beiden fest, können sie nicht davonstrampeln, zumal auch noch Schuldgefühle mit im Spiel sind. Der Sohn hat Selbstmord begangen. Die laufende Kamera vergessen die zwei, wenn sie auch mal hemmungslos weinen, bevor sie wieder ausgelassen herumwitzeln.
12: Lucky, du könntest hier mal aufräumen.
13: Ich meine, wir geben ihm was zu fressen, dann könnte er auch mal ein bisschen hier im Haushalt helfen.
8: Tja, er würde vielleicht die Teller ablecken.
7: Auf zwei Rädern nimmt das Publikum mit auf eine Berg- und Talfahrt der Gefühle, wie die Reisenden auf der Spur des verstorbenen Sohns die Kostbarkeit des Lebens ganz neu entdecken, ist tief berührend. Unterwegs sein als Heilungsprozess, darauf setzt auch die Camino-Therapie, finde deinen Weg. Hier steht der jugendliche Systemsprenger Adam vor der Wahl, Jugendknast oder Jakobsweg. Lehrerin Fred bietet sich als erwachsene Begleiterin an.
14: Denkst du, du schaffst das?
15: Was?
14: Wandern, 2000 Kilometer.
15: Deine Loserwanderung ist mir scheißegal, verpiss dich, habe ich gesagt.
14: Vielleicht hast du ja Schiss.
15: Ich hab Schiss, ja?
14: Aber tust du es, wirst du stolz sein.
7: Den aggressiven Tonfall behält Adam erstmal bei. Kein Kuschelkurs also Richtung Santiago de Compostela. Und doch macht der Weg etwas mit dem Jungen. Hindernisse, die er zu überwinden schafft. Zufallsbekanntschaften, die ihm unvoreingenommen begegnen. Ganz natürlich lernt er neue Seiten an sich kennen und zeigen. Die rebellische Seele findet zumindest zeitweise Ruhe und das ungleiche Gespann ganz langsam eine Vertrauensbasis.
15: Du hast eine Tochter?
14: Ich weiß nicht, ob sie gerade eine Mutter hat, aber sie ist 2 Jahre älter als du. Brillant, intelligent, das Gegenteil von dir halt.
15: Na, dann hat sie das wohl vom Vater, schätze ich.
7: Von der reinigenden Wirkung des Wanderns hat vor kurzem auch der niederländische Regisseur Bart Schreiver in seinem Film The North erzählt. Und er empfiehlt eine gelegentliche Auszeit in der Natur auch im richtigen Leben.
16: Ich versuche es einmal im Jahr hinzukriegen, um zu überprüfen, ob ich noch auf dem richtigen Weg bin. Im hektischen Alltag trifft man ja oft keine wirklichen Entscheidungen, sondern schwimmt einfach mit dem Strom. Da macht es Sinn, ab und zu innezuhalten und sich zu fragen, gehe ich noch in die richtige Richtung? Ich glaube, das ist sehr wichtig, zumindest für mich.
7: Wem das zu strapaziös ist, der kann die Gedanken jetzt im Kino wandern lassen.
6: Walli Müller über Leinwandhelden auf dem Weg aus der Krise auf zwei Rädern und die Camino-Therapie jetzt im Kino.

Volkswagen will sparen, VW muss vor allem sparen. Der Aufsichtsrat berät heute über mögliche Werksschließungen und Stellenabbau. Die IG Metall reagiert mit Protesten an allen Konzernstandorten. Das ist unser NDR-Info-Thema heute früh. Wie groß wird der Umbruch ausfallen bei VW? Gleich dazu mehr in den Nachrichten. Und danach wollen wir uns mit dem chinesischen Markt befassen. Volkswagen will sich dort in China neu erfinden, weil eben China auch ein wichtiger Markt für das Unternehmen ist. Dazu hören Sie einen Bericht unseres Korrespondenten.

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1: Um 8 Uhr mit Claudia Drews. Beim Volkswagen-Konzern steht heute eine wegweisende Sitzung des Aufsichtsrates an. Konzernchef Blume muss dem Gremium seine umfangreichen Sparpläne erklären. Begleitet wird die Sitzung den ganzen Tag lang von Aktionen der VW-Beschäftigten, die an allen deutschen Standorten gegen einen Stellenabbau und mögliche Werksschließungen protestieren wollen. Nikolaus Liefen aus der NDR Wirtschaftsredaktion mit den Einzelheiten, über was der Aufsichtsrat heute berät.
2: Es ist ja in den vergangenen Wochen schon vieles durchgesickert. Der Druck hat sich erhöht. Es war ja zunächst von 50.000 Jobs in Deutschland die Rede, die abgebaut werden sollen. In der Zwischenzeit spricht man von 100.000 weltweit. Mehrere Standorte stehen auf der Kippe neben Dresden und Osnabrück. Inzwischen auch Hannover, Emden, Zwickau und das Audi-Werk in Neckarsulm. Und genau darum wird es heute gehen. VW-Chef Oliver Blume muss natürlich dem Aufsichtsrat heute von seinen Sparmaßnahmen überzeugen und erklären, wie er den Konzern dann in die Zukunft führen will.
1: 2,5 Monate vor der Landtagswahl in Mecklenburg-Vorpommern ist der Ausgang weiter offen. Im neuen MV-Trend des NDR gibt es erstmals eine knappe Mehrheit für Rot-Rot-Grün, weil sich die SPD in der Umfrage auf 29% bessert und die Grünen mit 5% wieder im Landtag vertreten wären. Stärkste Kraft bliebe die AfD mit 36%. Die CDU ist im neuen MV-Trend nur noch einstellig. Bei einer Direktwahl des Regierungschefs würde Amtsinhaberin Schwesig klar gewinnen. Die SPD-Politikerin hat 49% Zustimmung im Nordosten. AfD-Herausforderer Holm kommt auf 27%. Den kompletten MV-Trend mit allen Zahlen finden Sie auf ndr.de. Die jüngsten Reformbeschlüsse der schwarz-roten Koalition sind heute Thema im Bundestag. Kanzler Merz gibt dazu eine Regierungserklärung ab. Aus Berlin, Jakob Mayer.
3: Das schwarz-rote Regierungsbündnis hat in der vergangenen Woche 34 Maßnahmen vorgestellt, um die Wirtschaft voranzubringen und Beschäftigung zu sichern. Dazu gehört eine Steuerreform mit einem Entlastungsvolumen von 10 Milliarden Euro. Außerdem sollen Berichtspflichten wegfallen. Die Koalitionspläne, die telefonische Krankschreibung abzuschaffen und eine Attestpflicht ab dem ersten Fehltag einzuführen, dürften in der anschließenden Debatte zur Sprache kommen. Ärzteverbände und Gewerkschaften haben dagegen protestiert.
1: Der Bundestag will in seiner vorletzten Sitzung vor der parlamentarischen Sommerpause heute außerdem einige Gesetzesvorhaben beschließen. So soll Kindergeld künftig ohne Antrag ausgezahlt werden. Damit soll die Bürokratie abgebaut und Familien sollen entlastet werden. Außerdem steht eine Gesetzesänderung für den Umgang mit Verkehrsunfällen auf der Tagesordnung, an denen E-Scooter-Fahrer beteiligt sind. Geschädigte sollen hier künftig einfacher an Schadenersatz kommen. Das US-Militär hat wieder Ziele im Iran attackiert. Laut Berichten iranischer Medien wurde unter anderem eine Eisenbahnbrücke im Nordosten des Landes getroffen. Auch zwei Hafenstädte sowie ein Militärstützpunkt an der Küste von Bushehr meldeten demnach Beschuss. Das zuständige US-Regionalkommando teilte mit, die Angriffe sollten Irans Fähigkeiten schwächen, Schiffe in der Straße von Hormus anzugreifen. Der Iran attackierte wiederum US-Stützpunkte in Bahrain und Kuwait. Russland hat die Zusagen der NATO-Staaten an die Ukraine kritisiert. Die Staaten handelten verantwortungslos, die Entscheidungen könnten in einer Katastrophe enden, hieß es aus dem Kreml. Aus der NDR-Nachrichtenredaktion Konstanze Semidey.
4: In einer Erklärung des Außenministeriums in Moskau heißt es, die europäischen NATO-Staaten würden sich auf einen bewaffneten Konflikt mit Russland vorbereiten. Die Rede ist von einer Militarisierung. Die NATO hatte auf ihrem Gipfel in Ankara der Ukraine für das laufende und das kommende Jahr jeweils 70 Milliarden Euro Militärhilfe zugesichert. US-Präsident Trump versprach außerdem, dass die Ukraine die Erlaubnis erhält, Patriot-Luftabwehrraketen selbst herzustellen. Bundesverteidigungsminister Pistorius lobte Trumps Ankündigung als existenziell wichtig für die Ukraine.
1: Vor dem Europäischen Gerichtshof steht heute das bisher geltende Widerrufsrecht bei Streamingdiensten auf dem Prüfstand. Konkret geht es in der Klage von Verbraucherschützern um den Anbieter Sky. Das Unternehmen schließt ein solches Recht für seine Kunden bislang aus. Viktor Kupka aus der NDR-Nachrichtenredaktion mit Einzelheiten.
5: Laut Verbraucherrecht hat man eigentlich immer ein Widerrufsrecht von 14 Tagen, also 2 Wochen. Innerhalb dieser Zeit kann man dann ohne Angabe von Gründen den Vertrag zurückziehen. Das gilt auch für digitale Dienstleistungen. Sky sagt jetzt aber, sie liefern digitale Inhalte. Und da ist es juristisch so, dass das Widerrufsrecht dann bereits erlöschen kann, wenn man ausdrücklich zustimmt, dass der Anbieter sofort mit der Leistung beginnt. Geklagt hatte ein Verbraucherverein aus Österreich.
1: Und das waren die Nachrichten.
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6: Heute regional länger bewölkt und stellenweise Regen, später allmählich etwas freundlicher, in Vorpommern länger sonnig bei 19 bis 26 Grad, morgen nach teilweise bewölktem Beginn im Verlauf oft freundlicher Wechsel aus Sonne und Wolken bis 28 Grad, Sonnabend dann teils sonnig, teils bewölkt, in Vorpommern mal Schauer möglich bei 21 bis 30 Grad, der Sonntag dann heiter bis wolkig wieder bis 30 Grad. In der Info der Verkehrsservice A1 Osnabrück Richtung Bremen. Zwischen Bremen-Brinkum und Hemelingen gibt es 4 Kilometer stockenden Verkehr. Und A7 Flensburg Richtung Hamburg. Zwischen Hennstedt-Ulzburg und Schnelsen-Nord 3 Kilometer Stau wegen Bergungsarbeiten. Sie hören in der Info. Ich bin Stefan Schlag. Schön, dass Sie dabei sind. Guten Morgen an diesem Donnerstag. Ja, Volkswagen steckt ja in der Krise, muss sich neu aufstellen. In Wolfsburg dazu heute eine VW-Aufsichtsratssitzung, auf der dann beraten wird über weitere Einschnitte. Und die Lage bei VW ist heute unser NDR-Info-Thema. Denn laut Medienberichten könnten weltweit 100.000 Jobs wegfallen. Doppelt so viele wie bisher geplant, 100.000 Jobs. Und gleichzeitig wird darüber diskutiert, ob chinesische VW-Modelle in Europa gebaut werden sollen, um die Auslastung der Werke zu verbessern. China, der wichtigste Einzelmarkt des VW-Konzerns. Weil es dort aber für VW zuletzt nicht mehr so gut lief, versucht sich Volkswagen gerade dort neu zu erfinden, um Marktanteile zurückzugewinnen. Wie, darüber berichtet unser China-Korrespondent Benjamin Eisel.
7: Auf der Automesse in Peking im Mai dieses Jahres stellt VW weitere Modelle für den chinesischen Markt vor. Mit einer großen Modelloffensive will Volkswagen verloren gegangene Marktanteile zurückgewinnen. Allein dieses Jahr bringt der Konzern über 20 neue oder überarbeitete intelligente E-Autos auf den Markt. Entwickelt in China für China. Das sei seit 3 Jahren die Devise, so VW-Chef Oliver Blume.
8: Aber auch mit dem Ziel, zu den Kosten, die unsere Wettbewerber hier in China haben, waren in der Lage, unsere Kosten um 40-50% zu reduzieren. Und ein Ergebnis war am Ende dann auch ein Einstiegsmodell von der Marke Jetta anzubieten für rund 10.000 Euro, das viele Technologien anbietet, die die chinesischen Kundinnen und Kunden erwarten.
7: In den 1980er Jahren baut der Konzern als einer der ersten ausländischen Hersteller Fabriken mit chinesischen Partnern und liefert Technologie. VW wird schnell zum Marktführer, bleibt es jahrzehntelang und macht Milliardengewinne. Doch das Management verlässt sich zu lange auf Verbrennerfahrzeuge. Seit mehr als 15 Jahren fördert Chinas kommunistische Staats- und Parteiführung die Elektromobilität massiv und steckt viel Geld in Forschung, Entwicklung und Ladeinfrastruktur. Hunderte E-Auto-Startups entstehen im ganzen Land. Chinas Autoindustrie ist inzwischen führend in der Branche und baut modernste E-Autos mit vielen Extras. Autonomes Fahren, Massagesitze, Sprachsteuerung und Unterhaltungs-Apps gehören heute bei Neuwagen dazu. VW verliert infolge Marktanteile, wird 2024 vom Konkurrenten BYD als größter Autohersteller in China überholt. Die in Deutschland entwickelten E-Autos gelten vielen Chinesen als zu piefig und zu teuer. Im neuen VW-Werk im Landesteil Anhui verrichten Roboter ihre Arbeit. Menschen werden hier fast nur noch in der Qualitätskontrolle gebraucht. Das spart Geld. Rund 3 Milliarden Euro hat VW in das Werk investiert. Im Entwicklungszentrum entsteht die neue Generation von E-Autos. VW kooperiert auch mit chinesischen Start-ups. Haben früher chinesische Hersteller bei den Deutschen abgeschaut, ist es heute andersherum. Etwa 100 chinesische Programmierer und Experten arbeiten im VW-Werk in Anhui an der neuen Softwareplattform. Die Löhne sind in China niedriger. Die Softwareentwicklung im eigenen Haus soll Zeit sparen. Der Entwicklungszyklus für ein neues Auto soll de facto halbiert werden, auf 18 Monate. Kommt nun die Wende für VW? Li Yanwei, Analyst vom chinesischen Autohändlerverband, hält das für möglich. Kunden sehen, dass ihre bisherige Marke nicht die richtigen Produkte hatte und haben sich für chinesische Modelle entschieden. Aber wenn es nun ähnliche Produkte gibt und die nicht besonders viel teurer sind oder ähnlich teuer, dann kommen die Käufer sicherlich zurück. Doch Chinas Wirtschaft lahmt und die Nachfrage auf dem wichtigsten Automarkt der Welt nimmt neuerdings ab. Im ersten Halbjahr dieses Jahres sind die Verkaufszahlen um rund 20% eingebrochen im Vergleich zum Vorjahreszeitraum. Deswegen will Volkswagen künftig, wie chinesische Hersteller bereits, stärker auf den Export setzen und in China hergestellte Autos auch außerhalb der Volksrepublik verkaufen.
6: Soweit Benjamin Eisel, unser China-Korrespondent, über die Lage auf dem Automarkt dort und die Rolle von Volkswagen. Wir wollen jetzt aber auf den heutigen Tag schauen, der ja im Norden spielt.
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6: Denn in Wolfsburg kommt ja der Aufsichtsrat von VW zusammen. Bei dem Treffen stehen eben diese möglichen Standortschließungen auf der Tagesordnung und eben dieser verstärkte Stellenabbau. Bertil Starke dazu.
9: In Wolfsburg geht es heute ums große Ganze. Das mächtige Kontrollgremium von Volkswagen befasst sich mit dem grundsätzlichen Kurs von Europas größtem Autobauer. Und der befindet sich in Schieflage. Schwach ausgelastete Werke, zu hohe Kosten, das wegbrechende China-Geschäft, dazu die US-Zölle. Die VW-Chefetage will darauf mit dem Rotstift reagieren. Im Raum steht der Abbau von 100.000 Jobs. Bisher sollten es nur halb so viele sein. Auch Werkschließungen sind für den Vorstand kein Tabu. Für die Standorte Emden, Hannover, Zwickau sowie für das Audi-Werk in Neckarsulm ist die Zukunft ungewiss. Es gilt aber als unwahrscheinlich, dass der Aufsichtsrat heute harte Einschnitte mitträgt, denn dort haben Arbeitnehmervertreter einen großen Einfluss und auch das Land Niedersachsen dürfte sich mit seinen Stimmen gegen die Pläne aussprechen. Trotzdem ist mit dem erwarteten Vorstoß von VW-Chef Oliver Blume der Ton für die nächsten Monate gesetzt. Die Belegschaft will einen massiven Sparkurs nicht einfach so hinnehmen. Vor dem heutigen Treffen sind Proteste an der Konzernzentrale in Wolfsburg und auch an den gefährdeten deutschen Standorten angekündigt.
6: In Hamburg ist die Zahl der Elektro- und Hybridautos in den vergangenen Monaten deutlich gewachsen. Ein Grund dafür ist laut ADAC der gestiegene Benzinpreis durch den Iran-Krieg. Oliver Wuttke.
10: Jedes dritte neu zugelassene Auto in Hamburg kann an der Steckdose tanken, so die Zulassungszahlen für April bis Juni. Je zur Hälfte waren das reine E-Autos und Plug-in-Hybride. Mittlerweile verwendet jedes zehnte Auto in der Stadt eine dieser Techniken. Im Mai wurden 90% mehr E-Autos zugelassen als ein Jahr zuvor. Auch der ADAC bestätigt den Trend. Der wichtigste Grund, der Iran-Krieg. Der hat vielen Autofahrern vor Augen geführt, wie abhängig wir von fossilen Energiequellen und internationalen Krisen sind, sagt ADAC-Sprecher Christoph Tietgen. Für Hamburgs Umweltsenatorin Katharina Fegebank ist das eine gute Nachricht. Sie hatte angesichts von Hamburgs schlechter CO2-Bilanz die E-Mobilität einen großen Hebel zum Erreichen der Klimaziele genannt. Um den Trend weiter zu fördern, will Verkehrssenator Agnes Tjarks die Ladeinfrastruktur flächendeckend weiter ausbauen. Außerhalb der Innenstadt gäbe es dann noch einige Lücken, so der ADAC.
6: In Mecklenburg-Vorpommern könnte es bei der Landtagswahl im September erstmals eine rot-rot-grüne Koalition geben. Das prognostiziert eine aktuelle Umfrage des Meinungsforschungsinstituts Infratest DIMAP im Auftrag des NDR. Könnte der Ministerpräsident oder die Ministerpräsidentin direkt gewählt werden, würde sich die SPD-Politikerin Schwesig deutlich gegen ihren Herausforderer Holm von der AfD durchsetzen. Luisa Karius.
11: 49% für Schwesig, nur 27% für Holm. Das wäre das klare Ergebnis. Anders sieht es allerdings aus, wenn nach der Zusammensetzung des kommenden Landtags gefragt wird. Dann sprechen sich weiter 36% für die AfD aus. Verfolgerin SPD könnte leicht zulegen und käme jetzt auf 29%. Die CDU würde erneut historisch abstürzen und nur noch bei 9% landen. Hinter der Linken, die auf 12% käme. Freuen dürfen sich die Grünen. Erstmals seit langem kommen sie in der aktuellen Umfrage auf 5% und können auf den Wiedereinzug in den Landtag hoffen. BSW und FDP würden es nicht schaffen.
6: In Schleswig-Holstein soll die Bäderbahn in der Lübecker Bucht künftig besser angebunden werden. Dafür haben die Bürgermeister der Region ihre Forderungen an die schleswig-holsteinische Verkehrsstaatssekretärin Henkel übergeben. Sören Gerhard fasst diese Forderungen zusammen.
12: Neue Haltepunkte, eine engere Taktung, die Einführung einer regionalen S-Bahn zwischen Lübeck und Neustadt. So stellen sich die Kommunen und Vertreter aus Wirtschaft und Tourismus in der Lübecker Bucht die neue Bäderbahn vor. Ihr gemeinsamer Appell ging im Hansapark direkt an die parteilose Staatssekretärin für Verkehr Susanne Henkel. Genau dort soll laut den Forderungen ein neuer Haltepunkt entstehen. Zusätzlich ein 30-Minuten-Takt ganzjährig. Die Bäderbahn fährt parallel zur geplanten Hinterlandanbindung die Seebäder in der Lübecker Bucht an. Das Ministerium will jetzt beim Bund um Mittel werben.
6: Und soweit Informationen aus Norddeutschland. International beschäftigt uns weiter der Iran-Konflikt. Die Vereinigten Staaten, das US-Militär hat erneut Ziele im Iran angegriffen. Auch darüber sprechen wir mit unserem Korrespondenten im ARD-Studio Istanbul. In etwa 5 Minuten. Vorher bekommen Sie bei uns den Sport und den kurzen Überblick. 8.15 Uhr.
1: Die Gewerkschaft EG Metall hat heute an allen VW-Standorten zu Protesten aufgerufen. Geplant sind Aktionen an allen Standorten. Die Gewerkschaft reagiert damit auf eine Aufsichtsratssitzung in Wolfsburg. Die Konzernspitze wird dort ihre drastischen Sparmaßnahmen konkretisieren. Laut Medienberichten will der Vorstand Standortschließungen und einen Abbau von bis zu 100.000 Stellen weltweit vorschlagen. Der Iran hat die zweite Nacht in Folge die Golfstaaten Kuwait und Bahrain angegriffen. Die iranischen Revolutionsgarden hatten angekündigt, in beiden Ländern US-Militärstützpunkte anzugreifen. Das sei eine Reaktion auf den Beschuss durch die amerikanische Luftwaffe. Das US-Militär hatte Ziele im Iran ins Visier genommen, nach eigenen Angaben, um die Schifffahrt in der Straße von Hormus sicherer zu machen. Der vergangene Juni war in Westeuropa der heißeste jemals gemessene. Die Durchschnittstemperatur lag bei 20,74 Grad. Das sind mehr als 3 Grad über dem Juni-Durchschnitt der Jahre 1991 bis 2020. Das meldet der Klimadienst Copernicus der EU. Die Hitzewelle in der zweiten Junihälfte, die nur wenige Wochen nach einer ersten Hitzeperiode im Mai gekommen sei, habe in mehreren westeuropäischen Ländern Temperaturrekorde gebrochen. Das Wetter in Norddeutschland. Heute teils länger bewölkt, stellenweise Regen, später freundlicher und in Vorpommern am meisten Sonne. Höchstwerte 19 bis 26 Grad. Soweit der Überblick. Ich gebe zurück zu Stefan Schlag.
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6: Das Viertelfinale der Fußball-WM beginnt mit einem Duell zweier Teams, die vieles verbindet. Die Sprache beispielsweise, Mats Nicholson.
13: Ja, die meisten Spieler auf dem Platz sprechen Französisch. Die Kabinensprache der Marokkaner ist zwar Arabisch, aber mehrere Nationalspieler Marokkos sind in Frankreich geboren oder spielen dort in der Ligue 1. Marokko gegen Frankreich. Das ist ein ganz besonderes Duell, das es auch bei der vergangenen WM gab. Damals im Halbfinale, Frankreich gewann 2-0. Viele Fans erwarten ein hitziges, emotionales, vielleicht sogar unfaires Duell. Unser WM-Reporter Burkhard Hupe nicht.
14: Also bei den Spielern kann ich mir das nicht vorstellen. Die kennen sich ja seit ewig und 3 Tagen. Dembélé, Mbappé oder Barcola haben ja zum Beispiel gemeinsam mit Achraf Hakimi, dem marokkanischen Außenverteidiger, im Trikot von Paris Saint-Germain schon 2-mal nacheinander die Champions League gewonnen. Sowas verbindet natürlich. Und da werden sich heute Abend alle mit großem Respekt begegnen. Die andere Frage ist allerdings, was passiert in den Vororten von Paris, Marseille oder Lyon nach dem Spiel, wenn die ein oder andere Mannschaft dann eben gewonnen oder verloren hat. Da steckt eine ganze Menge Krawallpotenzial drin. Da werden durch den Fußball regelmäßig Ventile geöffnet, um den Alltagsfrust irgendwie loszuwerden. Und das wird auch heute Abend nicht anders werden, denn gerade in den Vororten der großen französischen Städte leben ja nach wie vor viele Menschen mit marokkanischen Wurzeln, die sich in Frankreich allerdings nicht mehr so richtig gut aufgehoben fühlen.
13: Auch 2022 war es in Frankreich nach dem WM-Duell zu Auseinandersetzungen zwischen marokkanischen und französischen Fans gekommen. Anstoß an der US-Ostküste ist heute um 22 Uhr deutscher Zeit. Live im Ersten und in der Audio-Vollreportage hier auf NDR Info gibt's das Viertelfinale Frankreich gegen Marokko. 2026 ist das Jahr von Alexander Zverev. Deutschlands bester Tennisprofi reitet eine Erfolgswelle. Dem ersten Grand-Slam-Titel von Paris folgt das erste Halbfinale in Wimbledon. Und auf dem Weg dorthin besiegte Zverev auch noch seinen Angstgegner deutlich. Der Deutsche gewann glatt in 3 Sätzen gegen Taylor Fritz aus den USA. Gegen den Mann, gegen den er zuletzt 7-mal nacheinander verloren hatte. In London strahlt Zverev viel Ruhe und Gelassenheit aus.
15: Klar, das ist schon sehr, sehr besonders. Das ist etwas, worüber man als Sportler immer träumt. Aber in dem Moment, wo man auf dem Platz steht, versucht man im Moment zu bleiben. Man muss sich konzentrieren. Aber klar, ich habe auch, bevor ich den Grand Slam gewonnen habe, ich habe immer gesagt, ich habe ein wunderschönes Leben. Ich liebe das, was ich tue. Ich liebe es, Tennis zu spielen. Das ist ein Traum vom kleinen Jungen, auf den größten Bühnen der Welt zu stehen. Das hat sich nicht verändert.
13: Im Halbfinale in London wird Alexander Zverev das Publikum aber nicht auf seiner Seite haben. Denn es geht in Wimbledon gegen Arthur Ferry. Der junge Brite schreibt die Sensationsgeschichte des Turniers. Ferry ist die Nummer 114 der Welt und als Qualifikant sensationell bis ins Halbfinale durchgestartet. Tennisfans lieben solche Geschichten und werden den Außenseiter ziemlich sicher unterstützen. Bei der Tour de France gehört die erste Woche den Sprintern. So war es früher mal. Inzwischen sind Massenankünfte Rad an Rad bei bis zu 60 km/h die Ausnahme. Gestern gab es eine solche Etappe, heute sieht es aber schon wieder ganz anders aus. Holger Gersker berichtet aus Frankreich.
16: Es gibt heute einen für die Tour de France typischen abrupten Szenenwechsel. Auf das gestrige Sprinterfinale mit dem starken zweiten Platz des Cottbusers Max Kanter hinter dem Niederländer Olaf Koy folgt eine der schwersten Bergetappen. Es ist ein klassischer Pyrenäenkurs über den Aspin und den Tourmalet, gekrönt von einer Bergankunft. Ein Klettertest für die Podiumskandidaten dieser Tour, also auch für den Vorjahrsdritten Florian Lipowitz. Das gelbe Trikot trägt auf diesen 186 Kilometern der Norweger Torstein Tran. Die Favoriten Jonas Vingegaard und Tadej Pogacar liegen knapp 8 Minuten zurück und werden sicherlich die Gelegenheit nutzen, um den Abstand zu reduzieren.
13: Die Zielankunft wird heute so gegen 17.45 Uhr erwartet, zu sehen live im Ersten. 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
6: Und so weiter Sport mit Mats Nicholson. Uhr, das US-Militär hat in der vergangenen Nacht neue Angriffe gegen Ziele im Iran gestartet. Es gehe darum, die strategisch wichtige Straße von Hormus für die Schifffahrt offen zu halten, so die Begründung des US-Militärs. Bereits am Vortag hatten ja die Streitkräfte Ziele in der Islamischen Republik angegriffen. Uwe Lüb im ARD-Studio Istanbul. Welche Ziele hat die US-Armee dieses Mal attackiert?
17: Also es soll darum gegangen sein, Iran seiner Fähigkeiten zu berauben, den Schiffsverkehr in der Straße von Hormus weiter zu stören. Insgesamt seien 90 Ziele angegriffen worden, so sagt es das Regionalkommando der USA in der Region CENTCOM. Und das sind im Einzelnen dann eben Stützpunkte, die damit zu tun haben, dass Schnellboote ausgestattet werden, Schnellboote selber irgendwelche logistischen Dinge wie Überwachungstürme oder Radaranlagen und so weiter. Und da gibt es auch diverse Videos und Fotoaufnahmen von Bombeneinschlägen entlang verschiedener, vieler Orte entlang der Nordküste des Persischen Golfes, also dort in der Straße von Hormus. Es sollen aber auch im Osten Irans Ziele getroffen worden sein. Im Iran ist die Rede von 2 Brücken, die nach Mashhad führen, der Stadt, wo heute der getötete oberste Führer Ali Khamenei endgültig beigesetzt werden soll.
6: Ich will das nochmal aufnehmen. Dem Iran soll die Fähigkeit genommen werden, die Straße von Hormus zu kontrollieren bzw. dort Schiffe zu attackieren. Kann das mit solchen Militärschlägen, wie gerade geschildert, aus der Luft gelingen?
17: Na, es ist zumindest ein ziemlich schwieriges Unterfangen und ich glaube, das kann man, ohne großartig darüber nachdenken zu müssen, behaupten, denn dieser Krieg dauert jetzt seit einigen Monaten. Die Straße von Hormus ist seit einigen Monaten immer wieder blockiert worden und auch im Moment nicht wirklich frei. Und das ist im Grunde seit Anfang März ein Kriegsgegenstand gewesen, dass die Blockade aufgehoben und die Straße wieder freigegeben wird. Und es ist bislang den USA und Israel nicht gelungen, dafür zu sorgen. Von daher muss man da ein großes Fragezeichen hintermachen, ob das wirklich so gelingen kann. Auf der anderen Seite muss man schon davon ausgehen, dass irgendwann Iran auch nicht mehr wehrhaft ist und möglicherweise auch keine Gegenschläge mehr starten kann und auch keine Schiffe mehr in der Straße von Hormus angreifen kann. Im Moment sind wir an diesem Punkt offenbar noch nicht.
6: Ist Israel denn auch beteiligt an diesen jüngsten Angriffen?
17: Nach allem, was wir wissen, nicht. Das war wohl eine singuläre Aktion der USA. Der ganze Konflikt hat sich immer mehr eigentlich zugespitzt auf die Auseinandersetzung zwischen den USA und Iran. Ich habe nichts davon gehört. Donald Trump hat das meines Wissens auch mit keiner Silbe erwähnt, dass Israel jetzt an diesen Angriffen beteiligt wäre.
6: Was ist denn mit den Verhandlungen, die es ja gegeben hat, auch unter der Vermittlung Pakistans beispielsweise? Sind da alle Türen zugeschlagen?
17: Das würde ich so nicht sagen. Also selbst Donald Trump, der gestern Morgen auf dem NATO-Gipfel in Ankara davon sprach, dass für ihn dieses Memorandum of Understanding, diese Absichtserklärung, dann durch Verhandlungen bis Mitte August übrigens, was relativ bald ist, dass man bis dahin doch zu einem Ergebnis kommen wolle, zu einer kompletten Konfliktlösung. Das sei für ihn, für Donald Trump, im Grunde genommen beendet. Aber seine Chefunterhändler Witkoff, Kushner, die könnten ja weiter mit den Iranern reden, wenn sie wollten. Es sei aber Zeitverschwendung. Das klang dann vergangene Nacht auf einmal wieder ganz anders, weil Donald Trump auf dem Rückflug in die USA gesagt hat, dass Iran sich bei ihm gemeldet habe. Man habe ihn angerufen und dringend um Verhandlungen und ein Abkommen gebeten. Sie würden unbedingt ein Abkommen wollen. Ob das stimmt, wissen wir nicht. Das ist aus Iran so nicht bestätigt worden. Aber klar ist, dass es am Ende nur eine Verhandlungslösung geben kann. Es waren mal für kommendes Wochenende neue Verhandlungen im Gespräch. Es gibt aber keine Bestätigung dafür und ich kann es mir Stand jetzt auch nicht vorstellen, dass kommendes Wochenende es neue Gespräche gibt.
6: Wir wollen die Menschen im Iran nicht vergessen, denn die sind ja auch die Leidtragenden, wenn eben nichts passiert, also was ihre Situation verbessert. Lässt sich etwas sagen, wie fest das Regime dort noch im Sattel sitzt? Hat sich da was verändert?
17: Es hat sich bestenfalls verändert, dass es noch fester im Sattel sitzt als vorher, weil spätestens seit dieser sehr blutigen Niederschlagung der Proteste im Januar ist das Regime immer restriktiver der eigenen Bevölkerung gegenüber geworden, auch mit unverhohlenen Drohungen, dass man sich bloß nicht irgendwie falsch verhalten soll. Und das reicht eben so weit, dass man keine Nachrichten ins Ausland bringen darf, dass man keine Bilder transportieren darf. Das könne als Spionage gewertet werden und darauf steht in Iran schlimmstenfalls die Todesstrafe. Viele Menschen im Land sind eingeschüchtert. Es gibt ja keine Protestbewegung in irgendeiner Weise. Ganz im Gegenteil, es gibt diese sicherlich auch mit inszenierten Kundgebungen des Regimes, dass die Menschen angeblich in Massen hinter dem Regime stehen. Und das haben wir jetzt beobachten können seit vergangenem Samstag rund um die Trauerfeierlichkeiten für Ali Khamenei.
6: Soweit Uwe Lüb aus dem ARD-Studio Istanbul.
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6: Und die drehen sich um den NATO-Gipfel in Ankara. Der ganz große Eklat zwischen den Europäern und US-Präsident Trump ist ja ausgeblieben. Aber nach Ansicht des Sicherheitsexperten der Süddeutschen Zeitung, Hubert Wetzel, hat Trump der NATO trotzdem Schaden zugefügt. Er sagt im Podcast Auf den Punkt:
18: Er hat, glaube ich, schon so viel kaputt gemacht, wie man so kaputt machen kann. Insofern würde ich gar nicht sagen, dass das jetzt ein Erfolg ist, weil er nicht offiziell das Ende der NATO verkündet hat oder sowas. So wie er sich hier aufführt, zeigt er, dass die NATO ihm vollkommen egal ist. Und mehr als egal ist, dass sie ihm eigentlich, dass er sie verachtet und eigentlich mit dem ganzen Laden nichts zu tun haben will. Und das ist, glaube ich, schon schädlich genug, würde ich denken.
6: Unser ARD-Korrespondent in Ankara, Benjamin Weber, lobt, dass es der NATO gelungen sei, ein Signal der Geschlossenheit zu senden. Die Strategie der europäischen Verbündeten ist seiner Meinung nach aufgegangen.
19: Immer wieder haben sie hier betont, bereit zu sein, viel mehr Geld in die eigene Verteidigung zu investieren. Auf einer dem Gipfel vorgeschalteten Defense Industry Veranstaltung wurden milliardenschwere Rüstungsdeals in Zeremonien sogar richtiggehend inszeniert. Dieser Showfaktor war mutmaßlich an Trump gerichtet, sollte ihn beschwichtigen. Doch im Grunde hat er ja recht mit seiner Kritik. Viele NATO-Partner haben bisher zu wenig in die Verteidigung investiert. Das jetzt zu ändern, ist folgerichtig, denn die Bedrohung aus Russland ist real. In diesem Sinne ist das Ergebnis aus Ankara positiv. Auch wenn ein grundlegender Zweifel bleibt, ob man sich trotz allem auf die USA unter Trump wirklich verlassen kann.
6: Das Redaktionsnetzwerk Deutschland hat eine ganz andere Sicht auf den Gipfel und das Verhalten der europäischen NATO-Mitglieder.
20: Trump macht die NATO zur Arena seiner Machtspiele. Die Europäer täten gut daran, nicht länger mitzuspielen. Wenn sie keine Einheit gegen Trump bilden, ihm Grenzen setzen und ihn zwingen, Europa ernst zu nehmen, werden sie weiter zu Bittstellern degradiert werden. Trump hat es geschafft, dass die Allianz während des Gipfeltreffens tiefe Risse zeigte und nicht einmal die Illusion von Harmonie aufrechterhielt. Dem US-Präsidenten mag das gleichgültig sein. Russland und China aber reiben sich die Hände.
6: Die Berliner Morgenpost meint, die europäischen NATO-Mitglieder seien gut beraten, ihre Verteidigungsanstrengungen zu beschleunigen. Trumps Auftritt in Ankara sei beunruhigend gewesen.
20: Auf den US-Präsidenten ist kein Verlass. Die Sorge, dass die USA ihr Engagement womöglich schneller reduzieren, als Europa die Lücken schließen kann, hat Trump nicht ausgeräumt. Und was ist die Beistandsgarantie unter diesem US-Präsidenten noch wert? Da klingt die neue NATO-Devise »Ein stärkeres Europa für eine stärkere NATO« zwar gut, aber ein Europa, das vielleicht zu langsam stärker wird, könnte sich in einer schwächeren NATO wiederfinden, während die russische Bedrohung wächst.
6: Das waren die Standpunkte, zusammengestellt von Janine Artist.
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1: Um 8.31 Uhr mit Claudia Drews. Der Autobauer Volkswagen will massiv sparen. Wie genau und was das für die Beschäftigten bedeutet, könnte sich heute klären, wenn der Aufsichtsrat des Wolfsburger Autokonzerns zu einer Sitzung zusammenkommt. Aus der NDR Nachrichtenredaktion Hauke Schelling.
21: Die Konzernspitze will laut Medienberichten Standortschließungen und einen Abbau von bis zu 100.000 Stellen weltweit durchdrücken. Betreffen könnte das dann die VW-Standorte Hannover, Emden, Zwickau und Neckarsulm. Die Gewerkschaft IG Metall befürchtet einen Kahlschlag und hat deshalb heute zu Protesten an allen deutschen VW-Standorten aufgerufen. Bei der nicht öffentlichen Aufsichtsratssitzung könnte es heute einen harten Schlagabtausch geben zwischen Arbeitgeber- und Arbeitnehmervertretern. Sie und das Land Niedersachsen stellen ja im Aufsichtsrat die Mehrheit und auch das Land lehnt Werksschließungen entschieden ab.
1: Die Krise bei VW ist heute unser NDR-Info-Thema. In etwa 10 Minuten hören Sie ein ausführliches Gespräch mit unserer Wirtschaftsredaktion zu den geplanten Sparplänen. Gut 10 Wochen vor der Landtagswahl in Mecklenburg-Vorpommern bleibt die AfD in Umfragen stärkste Kraft. Allerdings legt die amtierende Regierungschefin Schwesig von der SPD deutlich an Beliebtheit zu. Könnte der Ministerpräsident direkt gewählt werden, würde sich Schwesig deutlich gegen ihren Herausforderer Holm von der AfD durchsetzen. Aus Schwerin, Luisa Maria Karius.
11: 49% für Schwesig, nur 27% für Holm. Das wäre das klare Ergebnis. Anders sieht es allerdings aus, wenn nach der Zusammensetzung des kommenden Landtags gefragt wird. Dann sprechen sich weiter 36% für die AfD aus. Verfolgerin SPD könnte leicht zulegen und käme jetzt auf 29%. Die CDU würde erneut historisch abstürzen und nur noch bei 9% landen. Hinter der Linken, die auf 12% käme. Freuen dürfen sich die Grünen. Erstmals seit langem kommen sie in der aktuellen Umfrage auf 5% und können auf den Wiedereinzug in den Landtag hoffen. BSW und FDP würden es nicht schaffen.
1: Der Bundestag stimmt am Mittag über das sogenannte antragslose Kindergeld ab. Damit sollen Bürokratie abgebaut und Familien entlastet werden. Aus Berlin Philipp Eckstein.
22: Mehr Zeit fürs Baby, weniger Zeit für Bürokratie. Dieses Versprechen gab Bundesfinanzminister Lars Klingbeil von der SPD bei der Vorstellung des antragslosen Kindergelds. Konkret sieht der Gesetzentwurf vor, dass künftig nach der Geburt das Kindergeld automatisch ausgezahlt wird. Also ohne, dass die Eltern dafür einen Antrag stellen müssen. Die Regel soll im nächsten Jahr greifen und zunächst für Eltern gelten, die bereits Kinder haben. Grund dafür, der Familienkasse liegen dann bereits die nötigen Daten vor. In einem zweiten Schritt soll es das antragslose Kindergeld auch für Erstgeborene geben.
1: Das US-Militär hat in der Nacht nach eigenen Angaben weitere Ziele im Iran angegriffen. Gleichzeitig gab es in den Golfstaaten Katar, Kuwait und Bahrain Raketenalarm. US-Präsident Trump äußerte sich dazu auf dem Rückflug vom NATO-Gipfel in die USA. Aus New York, Martin Ganselmeier.
23: Mitreisenden Journalisten an Bord der Air Force One sagte der US-Präsident, der Iran wolle weiterhin ein Friedensabkommen erreichen. Wörtlich sagte Trump, sie haben vor kurzem angerufen, sie wollen unbedingt ein Abkommen abschließen. Er sei sich jedoch nicht sicher, ob die iranische Führung eines Abkommens würdig ist oder sich daran halten würde. Die Attacken auf zivile Handelsschiffe zeigen, so Trump, dass die iranische Führung etwas verrückt ist. Die erneute Angriffswelle gegen Ziele im Iran rechtfertigte Trump als Vergeltung für die iranischen Attacken auf die Handelsschiffe in der Straße von Hormus.
1: Nach der Gewalttat an einem Gymnasium im bayerischen Schongau spricht Bundesinnenminister Dobrindt von einem Amoklauf. Ein 16-Jähriger soll auf dem Schulgelände zunächst mit einer Waffe um sich geschossen und dann mit einem Messer auf Schülerinnen eingestochen haben. Zwei Mädchen wurden schwer verletzt. Was über den 16-jährigen mutmaßlichen Täter bislang bekannt ist, fasst Frank Jordan in München zusammen.
2: Relativ wenig. Es soll sich um jemanden handeln, der früher an der Schule war und dort aufgrund eines Vorfalls dann die Schule verlassen musste. Es ist ein 16-jähriger kroatischer Staatsangehöriger, der noch bei seinen Eltern lebt und wohnt. Er soll in psychiatrischer Behandlung gewesen sein, heißt es. Und es soll auch durch Drohungen bereits in der Vergangenheit aufgefallen sein.
1: Auf der Vogelinsel Trischen in der Nordsee vor Dithmarschen ist die Hütte des Vogelwartes in der Nacht abgebrannt. Der 33-Jährige kam mit einer Rauchgasvergiftung ins Krankenhaus. Der Vogelwart ist der einzige Bewohner der Insel, die als Naturschutzgebiet ausgewiesen ist. Laut Feuerwehr konnten die Einsatzkräfte die Insel wegen Niedrigwassers nicht erreichen. Der Wasserwerfer an Bord des Schiffes reichte nicht weit genug. 20 Feuerwehrleute wurden schließlich von einem Hubschrauber der Bundeswehr auf Trischen abgesetzt. Sie konnten die Hütte aber nicht mehr retten. Die Brandursache ist noch unklar. Und das waren die Nachrichten.
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6: Heute regional länger bewölkt und stellenweise auch Regen. Später allmählich etwas freundlicher. In Vorpommern länger sonnig bei 19 bis 26 Grad. Morgen dann anfangs bewölkt, dann wird es freundlicher, 20 bis 28 Grad, am Sonnabend teils sonnig, teils bewölkt, 21 bis 30 Grad und am Sonntag dann heiter bis wolkig, ebenfalls 20 bis 30 Grad. NDR Info, der Verkehrsservice, A1 Osnabrück Richtung Bremen, zwischen Bremen-Berinkum und Hemelingen 4 Kilometer stockender Verkehr. A2 Hannover Richtung Berlin, zwischen Allingersleben und Eilsleben 6 Kilometer stockender Verkehr wegen Bauarbeiten. Und A7 Flensburg Richtung Hamburg. Zwischen Henstedt-Ohlsburg und Schnelsenau gibt es 5 Kilometer Stau. Dort ist wegen Bergungsarbeiten nur die rechte Spur frei. 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Ich bin Stefan Schlag. Guten Morgen. Der Krieg in der Ukraine, schon weit im 5. Jahr, ein Ende bisher nicht in Sicht. Russland attackiert täglich die Ukraine. Die wehrt sich inzwischen immer besser. Doch das Leid bleibt, auch weil es an geeigneter Luftabwehr fehlt. Tag für Tag operieren Ärztinnen und Ärzte in Kinderkrankenhäusern, so in Ochmadit, schwerverletzte Kinder. Die Klinik liegt in der ukrainischen Hauptstadt Kiew. Vor 2 Jahren war sie selbst Ziel eines russischen Raketenangriffs geworden. 2 Menschen starben, viele wurden verletzt. Zum Beispiel ein 12-jähriges Mädchen, mit dem unsere Korrespondentin Rebecca Barth gesprochen hat. Das Mädchen hat bereits 12 Operationen hinter sich.
3: Jaroslava beugt sich über ihre Tochter Anastasia. Abgemagert und blass liegt das Mädchen in ihrem Krankenhausbett. Bei einem russischen Drohnenangriff wurde die 12-Jährige schwer verletzt, kann sich seitdem kaum mehr eigenständig bewegen, wiegt nur noch 35 Kilogramm. Für mich sind das keine Menschen. Die Russen haben meinem Kind die Gesundheit genommen. Wir haben überlebt, ja. Die Ärzte haben uns das Leben gerettet. Ein Splitterteil der Drohne zertrümmert Anastasia Becken und Hüftknochen. In Ochmadrid, dem größten Kinderkrankenhaus der Ukraine, wird sie seitdem behandelt. Muss etliche Operationen über sich ergehen lassen. Heute wird sie zum 14. Mal operiert, in nur 6 Wochen. Das Problem ist, dass wir eine komplexe Prothese brauchen. Das Hüftgelenk und die Hälfte des Beckens fehlt. Hier in der Ukraine ist niemand bereit, sich uns anzunehmen. Hinzu kommt, dass Anastasia ein Teenager ist, also sich noch im Wachstum befindet. Valerij Bovkun leitet die Abteilung für plastische Chirurgie im Kinderkrankenhaus. Vor 2 Jahren schlug hier ein russischer Marschflugkörper ein. Die Chirurgie und das Dialysezentrum werden dabei zerstört. Derzeit verfügt unsere Station nicht über Einzelzimmer für Intensivpatienten. Wir haben nur 3 Bettzimmer, obwohl schwer verletzte Patienten wie Anastasia Einzelzimmer haben sollten. Im Bett neben Anastasia liegt ein weiteres Mädchen mit schweren Brandverletzungen. Arme, Kopf und Beine sind in Mullbinden gewickelt. Chirurg Valerij Bovkun hat auch sie heute schon operiert. Es ist Arbeiten im Akkord, denn nach jedem russischen Luftangriff kommen neue verletzte Kinder nach Ahmadbid. Die Zahl der Patienten mit schweren Kriegsverletzungen steigt, ebenso die Zahl der verletzten Kinder, während der Platz für diese Patienten immer knapper wird und die Aufenthaltsbedingungen nicht mehr so bequem sind wie vorher, als unsere Station noch in einem separaten Gebäude war. Ärztin Alina Pusko und

0: Treffen konnte keine einzige ballistische Rakete abgefangen werden. Auch modifizierte Drohnen stellen ein zunehmendes Problem dar. Hätten wir deutlich früher mehr Luftverteidigung erhalten, hätte man meiner Ansicht nach vieles vermeiden können. Solange wir keine Flugabwehrraketen bekommen, werden wir Tag für Tag gnadenlos beschossen. In Ahmadid, dem Kinderkrankenhaus, arbeiten sie trotzdem weiter, auf weniger Platz und mit immer mehr schwer verletzten Kindern.
1: Aus der Ukraine berichtete unsere Korrespondentin Rebecca Barth.
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1: Es heißt ja immer, wenn Volkswagen hustet, bekommt die deutsche Wirtschaft eine Grippe. Aber was, wenn Volkswagen selbst eine schwere Grippe hat? Fakt ist, Deutschlands größtes Industrieunternehmen steckt tief in der Krise. Die Antwort der VW-Konzernführung ist ein umstrittenes Sparprogramm, das jetzt vorgestellt wird. Heute eine möglicherweise entscheidende Aufsichtsratssitzung. Nicolas Lieven aus unserer Wirtschaftsredaktion, ist schon klar, was heute am Stammsitz in Wolfsburg passieren wird?
3: Ja, es wird heiß hergehen. Das kann man, glaube ich, so sagen. Es ist ja in den vergangenen Wochen schon vieles durchgesickert. Der Druck hat sich erhöht. Es war ja zunächst von 50.000 Jobs in Deutschland die Rede, die abgebaut werden sollen. In der Zwischenzeit spricht man von 100.000 weltweit. Mehrere Standorte stehen auf der Kippe neben Dresden und Osnabrück. Inzwischen auch Hannover, Emden, Zwickau und das Audi-Werk in Neckarsulm. Und genau darum wird es heute gehen. VW-Chef Oliver Blume muss natürlich dem Aufsichtsrat heute von seinen Sparmaßnahmen überzeugen und erklären, wie er den Konzern dann in die Zukunft führen will.
1: Aber der Widerstand gegen die Pläne ist schon groß, ne?
3: Genau, der Widerstand ist groß. Die Gewerkschaft IG Metall hat ja heute zum Protesttag aufgerufen, bundesweit an mehreren VW-Standorten, auch vor dem Vorstandshochhaus in Wolfsburg, wo diese Aufsichtsratssitzung stattfindet. Der Betriebsrat wird sprechen. Und im Aufsichtsrat selbst stellt die Arbeitnehmerseite zurzeit ja die Mehrheit. Und speziell das Land Niedersachsen hält ja 20%, kann Entscheidungen blockieren. Und gerade das Thema Werkschließung oder Zerschlagung des Konzerns, das ist ja auch im Gespräch möglicherweise die Kernmarke VW auszugliedern. Ehrlich gesagt sehe ich das nicht. Man darf ja auch nicht vergessen, 2027 im kommenden Jahr ist Landtagswahl.
1: Und wer gehört zu den Befürwortern eines harten Sparkurses?
3: Also sind ganz klar die Eigentümerfamilien, also Porsche und Piëch, sicher auch die Aktionäre. Der Kurs der VW-Aktie ist auf ein 16-Jahrestief zeitweise gefallen. Man schreibt ja noch Gewinne, aber die haben sich eben im vergangenen Jahr halbiert. In diesem Jahr ist VW auch schwach ins Jahr gestartet. Es läuft ja aktuell ein Sparprogramm, das muss man dazu sagen, 2024 beschlossen. Und es ist auch klar, dass rund 37.000 Beschäftigte den Konzern verlassen werden, ohne Kündigung, muss man dazu sagen. Es gibt ja langjährige Arbeitsplatzgarantien, aber man hat sich eben geeinigt auf Altersteilzeit und auf Abfindungen. Und dieses Sparprogramm ist aber eigentlich bis 2030 ausgelegt gewesen. Und das reicht eben laut Chef Blume schon jetzt nach 2 Jahren nicht mehr aus. Sprich, es geht jetzt eben um eine deutliche Verschärfung.
1: Aber ist die Lage bei VW tatsächlich so prekär?
3: Ja, tatsächlich hat sich die Situation schon völlig verändert. VW führt ja Verkaufslisten an in Deutschland und Europa. Aber die Musik spielt einfach in den USA, die Musik spielt in China. Und China war einst der größte Absatzmarkt. Heute ist China ein großer Konkurrent. Und die US-Zölle machen das Leben eben auch schwer, kosten den Konzern Milliarden. Und hierzulande ist eben auch so, dass die Produktion relativ teuer ist. Hohe Personalkosten, hohe Energiekosten, viel Bürokratie. Und es gibt einfach Überkapazitäten.
1: Das heißt?
3: Das heißt, dass der Konzern sich darauf einstellt, dass man in den kommenden Jahren so 8 bis 9 Millionen Autos pro Jahr wird absetzen können. Und die Werke sind eben ausgelegt auf 11 bis 12 Millionen. Und das heißt, selbst Werke, die für E-Autos umgerüstet sind, Zwickau, Emden, stehen jetzt unter Druck. Das heißt, es gibt Kapazitäten, die nicht mehr benötigt werden und die belasten. Früher hätte man das vielleicht ausgehalten. Aber heute sprechen wir über hohe Kosten für die Transformation zur E-Mobilität. Denn wir diskutieren ja viel über Verbrenner, über Technologieoffenheit. Aber E-Autos, da ist man sich in der Branche einig. E-Autos werden sich am Ende durchsetzen. Und da muss VW eben weiter am Angebot arbeiten.
1: Das hört sich so an, als gäbe es so keine Alternative zu einer Schrumpfkur. Ist das so?
3: Ja, also das sehen die Arbeitnehmervertreter anders. Die sagen, VW hat schon mehrere Krisen überstanden mit besonderen Arbeitszeitmodellen, mit Sparprogrammen und so weiter. Aber dieses Mal ist es eben nicht nur eine wirtschaftliche Delle, sondern es verschiebt sich was am Markt. Diese Verbrennertechnik hat ja jahrzehntelang für Wohlstand gesorgt und wird aber jetzt nach und nach verschwinden, durch E-Mobilität ersetzt werden. Die Batterien werden besser, Reichweite, Infrastruktur, das Angebot und so weiter und so weiter. Und das können andere eben auch, vor allem in China, die können das zum Teil schneller und günstiger.
1: Aber kann das VW nicht aufholen?
3: Ja, sind sie ja schon so ein bisschen da.

0: Weil also neue E-Modelle gibt es ja auch für unter 25.000 Euro jetzt, im kommenden Jahr für unter 20.000. Allerdings die Entwicklung ist einfach rasant und China besetzt wichtige Felder. Akku- und Batterietechnik zum Beispiel machen so 40% am Auto aus. KI, also künstliche Intelligenz und Software, auch so 30-40%. Und es gibt inzwischen Überlegungen im Konzernumfeld, die zeigen, was gerade passiert. Also China könnte Modelle entwickeln, die man dann in deutschen Werken zusammenbaut. Sprich, einst war China unsere Werkbank, demnächst sind es vielleicht wir.
1: Und heißt das auf den heutigen Tag bezogen?
0: Ja, also wie gesagt, es wird hoch hergehen. Das ist aber alles denkbar. Kann sein, dass man das alles vertagt und dann noch weiter prüft. Das würde für die Beschäftigten natürlich nicht so gut sein, weil man sie im Unklaren lässt. Es sind bald Werksferien. Auch möglich, dass man sich darauf einigt, irgendwelche Stellen zu streichen, auf freiwilliger Basis, dass Werke geschlossen werden, vielleicht etwas weniger, mit langen Übergangsfristen von 2034 ist die Rede. Man wird auch versuchen, natürlich Standorte zu erhalten oder umzuwidmen, für die Rüstungsindustrie zum Beispiel. Nur, es wird vermutlich nicht das letzte Sparpaket sein. Der Druck wird wahrscheinlich weiter zunehmen und VW, das muss man einfach dazu sagen, hat auch vieles nicht in der eigenen Hand.
1: Die Sparpläne bei VW, heute die Aufsichtsratssitzung, unser NDR-Info-Thema heute früh. Und das war Nicolas Lieven aus unserer Wirtschaftsredaktion. Wir ziehen ja nochmal Bilanz nach dem NATO-Gipfel in Ankara und wollen das auch gleich tun mit einem Politikwissenschaftler im Interview. Das Wichtigste jetzt in Kürze um 8.48 Uhr.
2: Bei Volkswagen in Wolfsburg kommt heute der Aufsichtsrat zusammen. Auf der Sitzung will der Vorstand über die Sparpläne für das Unternehmen informieren. Es stehen massive Kürzungen an. Zehntausende Jobs könnten wegfallen. Vier deutsche Werke könnten geschlossen werden. Die Gewerkschaft IG Metall hat zu Protesten an allen VW-Standorten aufgerufen. Bundeskanzler Merz gibt am Vormittag eine Regierungserklärung ab. Zu erwarten ist, dass er sich zu den Reformen äußert, die die Koalition beschlossen hat. Voraussichtlich wird er auch auf den NATO-Gipfel eingehen, der gestern zu Ende ging. Anschließend entscheidet der Bundestag unter anderem über die Abschaffung der Kindergeldanträge. Kindergeld soll künftig automatisch nach der Geburt eines Kindes ausgezahlt werden. Die FIFA plant beim Finale der Fußball-WM zum ersten Mal eine große Halbzeitshow. Die Liste der Künstler wird immer länger. Neben Madonna und Shakira soll auch Justin Bieber auftreten. Außerdem singen Coldplay und die koreanische K-Pop-Band BTS. Heute Abend startet die WM ins Viertelfinale. Um 22 Uhr spielt Frankreich gegen Marokko. Das Wetter in Norddeutschland, teils bewölkt, stellenweise auch Regen, später etwas freundlicher und am meisten Sonne gibt's in Vorpommern. Höchstwerte 19 bis 26 Grad. Das war der Überblick. Es geht weiter mit Stefan Schlag.
1: Nun ist auch der NATO-Gipfel in Ankara Geschichte. Der stand ja unter keinen guten Vorzeichen. Wir haben ja Bilder gesehen eines schimpfenden US-Präsidenten. Aber hinter den Kulissen, da ging es dann, nach allem, was zu hören ist, doch etwas ruhiger zu. Ich habe darüber mit Philipp Rothmann gesprochen. Er leitet den Bereich Friedens- und Sicherheitspolitik am Global Public Policy Institute in Berlin, einer unabhängigen Denkfabrik. Und ich habe ihn gefragt, Sie waren ja selbst in Ankara vor Ort. Wie haben Sie denn die Stimmung beim NATO-Gipfel wahrgenommen?
3: An sich recht ruhig und gelassen. Mit diesen rhetorischen Attacken Trumps haben alle gerechnet, dass da noch das eine oder andere um die Ecke kommen würde und gleichzeitig dann aber auch sehr gelöst. Denn er hat ja, wie Sie sagten, hinter den Kulissen, aber dann am Ende auch in den Schlusspressekonferenzen gestern eine fast atypische Konstruktivität ausgestrahlt. Sehr, sehr freundlich mit allen umgegangen, außer Spanien. Sanchez scheint im Moment sein Lieblingsgegner zu sein, aber den braucht er ja immer. Und das hat der insgesamt positiven Gesamtstimmung keinen Abbruch getan.
1: Es wird ja häufig auch darüber gesprochen, dass sich das westliche Verteidigungsbündnis unabhängiger machen müsse von den Vereinigten Staaten. Haben Sie das gespürt?
3: Ja, absolut. Also das war eigentlich das Hauptthema. Europa macht hier mehr, Europa macht da mehr. Europa und Kanada zusammen. Der U-Boot-Deal ist ja auch ein Signal in die Richtung, die Entscheidung der Kanadier. sich bei dem deutsch-norwegischen U-Boot-Projekt einzuschalten und dort zu kaufen statt in Südkorea. Das war wirklich das Thema von vorne bis hinten.
1: Aber ganz ohne die Vereinigten Staaten wird es auch künftig nicht gehen.
3: So ist es, also zumindest nicht auf absehbare Zeit. Also das ist der Grund, warum der Bundeskanzler nochmal um die Lieferung von Tomahawk-Raketen geworben hat. Deutschland möchte die in den USA kaufen, weil wir in den nächsten Jahren nicht in der Lage sein werden, solche Langstrecken-Präzisionsraketen selber herzustellen, auch wenn es einen europäischen Anlauf gibt, jetzt den die Briten gerade anschieben, etwas gemeinsam zu machen. Aber in vielerlei Hinsicht bleiben wir in den nächsten mindestens 5 bis 10 Jahren abhängig von den USA und brauchen diese Zusammenarbeit.
1: Wo ist denn aus Ihrer Sicht diese Abhängigkeit noch am größten?
3: Ich würde sagen vor allem, also einerseits in diesem Bereich Langstreckenpräzisionswaffen und andererseits im Bereich Aufklärung, Satelliten, Nachrichtendienste. Das sind Dinge, die sich nicht so schnell ersetzen lassen und die extrem teuer werden.
1: Die NATO, auch gerade die europäischen NATO-Länder, haben ja sehr auf die Vereinigten Staaten auch geguckt. Auch der NATO-Generalsekretär hat ja immer darum auch geworben, weiter die USA da im Boot zu halten. Sprechen wir doch mal über die künftigen Aufgaben der NATO. Erkennen Sie auch, dass die NATO jetzt mal unabhängig von den Vereinigten Staaten auch mal guckt, welche Herausforderungen sie angehen muss? Also auch was NATO-Strategien angeht. Ich blicke da auch auf das Verhältnis zu China etwa.
3: Die NATO hatte ja eine Phase vor Trump, wo die Aufgaben extrem sich immer stärker ausgeweitet haben. Krisenmanagement, Afghanistan, nahe Mittlerer Osten und so weiter. Und jetzt in den letzten Jahren in Bezug auf die sehr, sehr manifeste, ganz konkrete russische Bedrohung Europas gibt es quasi so ein Back-to-the-Roots-Spirit, also zurück zu den Wurzeln eines Verteidigungsbündnisses für den nordatlantischen Raum. Das ist schon der Konsens. Also China spielt eine geringere Rolle in den NATO-Überlegungen und auch andere sozusagen breitere, selbst das Thema Straße von Hormuz, das ist ja eines der Dinge, wo sich Trump gerade ständig darüber beschwert, dass in der NATO die Bereitschaft, mehr als das Mindestnotwendige und das im direkten Eigeninteresse der europäischen Mitgliedstaaten stehende im Bereich Iran und Straße von Hormuz zu tun, sehr, sehr gering ausgeprägt ist.
1: Gut, dass Sie das ansprechen, diese Straße von Hormuz. An dem Beispiel sehen wir ja nun auch, Herr Rothmann, wie schwierig das auch ist, solche wichtigen Handelsrouten auch freizuhalten. Davon gibt es ja auch noch anderen Regionen dieser Welt. Das haben wir bei der Info auch in Gesprächen mit Fachleuten immer wieder auch herausgearbeitet. Muss die NATO da vielleicht nicht auch in diese Richtung denken? Denn wenn so eine strategisch wichtige Stelle geschlossen wird, beziehungsweise man sie nicht durchfahren kann, hat das Auswirkungen auf uns alle. Muss die NATO da vielleicht auch noch ein bisschen flexibler denken?
3: Also die NATO-Mitglieder müssen jedenfalls da deutlich sich überlegen, wie sie das machen wollen. Also sie deuten an, die Straße von Malakka zum Beispiel in Südostasien ist eine ganz, ganz wichtige Engstelle für unseren ganzen Handel mit China und auch für Chinas Versorgung mit Energie aus dem Golf. Wenn da was passieren sollte in ähnlicher Weise wie jetzt in der Straße von Hormuz, dann wären die Auswirkungen noch größer. Das ist in niemandes Interesse. Gleichzeitig ist das, kann das nicht, also das würde, die NATO würde sich als Organisation völlig übernehmen. Niemand außer den Amerikanern hat ansatzweise die Fähigkeiten, militärisch für diese Dinge zu sorgen. Aber es gibt ja auch noch andere Möglichkeiten, also auf der politischen Ebene zu versuchen, dass es dazu erst gar nicht kommt. Man muss ja auch sagen, die ganze Hormuz-Geschichte ist ja entstanden wegen eines Krieges, den Netanyahu und Trump vom Zaun gebrochen haben gegen den Iran. Der sicherlich nicht, also dieser Krieg an sich liegt überhaupt nicht im europäischen oder im NATO-Interesse. Man kann also auch vermeiden, solche Sachen sozusagen selber vom Zaun zu brechen und man kann sich zumindest sehr darum bemühen, dass es andere nicht tun. Also das Einwirken auf China zum Beispiel, was die Taiwan-Politik und eben der Verzicht auf irgendeine Form gewaltsamer Blockade Taiwans oder Aneignung Taiwans angeht, das ist eine ganz, ganz große Priorität, aber keine, die primär mit militärischen Mitteln oder mit der NATO verfolgt werden kann.
1: Philipp Rothmann, Leiter des Bereichs Friedens- und Sicherheitspolitik am Global Public Policy Institute in Berlin.
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1: Noch knapp 3 Wochen, dann geht's wieder los. Das Heavy Metal Festival Wacken Open Air im gleichnamigen Dorf im Südwesten von Schleswig-Holstein. Eine Erfolgsgeschichte, die unter anderem schon in mehreren Dokumentationen erzählt wurde, die bekannt scheint. Trotzdem hatte ein Team von NDR-Reporterinnen und Reportern das Gefühl, dass es dort rund um dieses Festival noch mehr Geschichten geben muss, die erzählenswert sind. 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
4: Einmal im Jahr, da verwandelt sich ein 2000-Seelendorf in Schleswig-Holstein ins Mekka des Heavy Metal. Dann pilgern Musikfans aus aller Welt zum Wacken Open Air, eines der größten Metal-Festivals der Welt.
5: Wacken!
6: Wacken!
4: Wacken, das ist ein Mythos. Das sind Schlammschlachten vor den Bühnen, riesige Camps auf dem Zeltplatz. Das ist eine eingeschworene Gemeinschaft, eine Erfolgsgeschichte. Hier setzt der Podcast Wem gehört Wacken mit Host Maja Bachtiarewitsch an.
7: Das ist dieser Teil der Geschichte, der alles überstrahlt. Und auch für mich war das, was ich kannte und was für mich selbstverständlich war, als ich für den NDR übers Wacken Open Air berichtet habe. Aber seit dem ersten Gespräch mit Norbert, da war etwas anders als sonst. Da haben wir das Gefühl bekommen, dass da mehr ist, was so noch nicht über Wacken erzählt wurde.
4: Norbert. Das ist er hier.
8: Der Anreiseverkehr geht da über 3 oder 4 verschiedene. Das ist ja wie eine Sternfahrt.
4: Ein Urwackener, sagt er über sich selbst. Er nimmt das Team um Maja Bachtiarewitsch mit in sein Dorf.
8: Die ersten Jahre hatten wir ja die Autobahn dicht und alles. Und das hast du jetzt ja nicht mehr.
4: Dann, wenn es dort ganz leise ist, keine Metalheads auf den Äckern feiern. Ein Blick hinter die Kulissen und ins Geschichtsbuch. Denn Norbert und seine Frau Birte hatten als Teil der Dorfjugend damals einen großen Anteil am frühen Erfolg des Festivals.
9: Das fing an, die Flächen gerade zu schleppen mit dem Trecker, Zäune abbauen und so eine Geschichte alles. Und während den Veranstaltungen habe ich Fäkalien gefahren. Das musste alles abgefahren werden. Tag und Nacht.
10: Schlafen, was war das denn? Das ist Quatsch.
11: Wir waren eigentlich irgendwie immer Mädchen für alles. Notfalls mit Kaffee kochen und Klo sauber machen, bis sich da dann andere für gefunden haben.
4: Ein Kollektiv aus dem Dorf legt damals den Grundstein fürs Wacken Open Air und für die Vision von 2 jungen Männern. Thomas Jensen und Holger Hübner, auch Wackener, glauben an die Festivalidee, investieren und riskieren viel, machen aus dem Wacken Open Air eine Marke und sind heute, 36 Jahre nach der ersten Auflage, Millionäre. Trotzdem beantworten sie Majas zentrale Frage so.
7: Wem gehört Wacken?
12: Den Fans.
13: Nur den Fans.
12: Denke ich nach wie vor.
13: Wacken Open Air, das Dorf gehört,
12: Das Dorf gehört den Wacknern und das Festival gehört den Fans.
4: Dabei hat sich im von ihnen geschaffenen Metal-Kosmos vor 7 Jahren etwas Entscheidendes verändert.
14: Wenn Wacken eine Seele hat, kann man sie kaufen oder verkaufen?
15: Die Seele wurde verkauft, definitiv.
16: Ich glaube, der Spirit leidet unter dem kapitalistischen Ansatz, der stärker werden wird.
4: Das Festival von damals aus den 90ern ist heute anders. Im Hintergrund wirkt mittlerweile ein milliardenschwerer US-Investor. Wie es dazu kommen konnte und wie das die Fans und die Menschen im Dorf erleben, dem geht ein Team aus NDR-Reporterinnen und Reportern nach. Wem gehört Wacken? Metal, Mythos, Millionen. Ein 6-teiliger Blick hinter die Kulissen des Metal-Festivals. Von der Bieridee bis hin zu Zukunftsmusik.
1: Ja, und alle 6 Folgen des neuen Podcasts können Sie ab sofort hören in der ARD Sounds App. Wer wird neuer Vorsitzender der Labour-Partei in Großbritannien? Darum geht es bei uns nach den Nachrichten hier. Dann führt sie mein Kollege Andreas Sperling durch den Vormittag und soweit NDR Info an diesem Donnerstag mit Stefan Schlag.
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18: Um 9 Uhr mit Milat Kupay. Die Gewerkschaft IG Metall hat heute an allen VW-Standorten zu Protesten aufgerufen. Sie reagiert damit auf eine Aufsichtsratssitzung in Wolfsburg, in der die Konzernspitze laut Medienberichten Standortschließungen und einen Abbau von bis zu 100.000 Stellen weltweit vorschlagen will. Peter Eichenberg aus der NDR Nachrichtenredaktion zu der Frage, welche Haltung die Arbeitnehmervertretung in der Sitzung einnehmen.
5: Zuerst einmal dürften sie die Pläne blockieren. Es wird mit einem harten Schlagabtausch bei der nicht öffentlichen Sitzung gerechnet. Arbeitnehmervertreter und das Land Niedersachsen stellen im Aufsichtsrat bei VW die Mehrheit und auch das Land lehnt Werksschließungen ab. Wegen schlechter Zahlen sprach der VW-Vorstand zuletzt von tiefgreifenden Veränderungen, die bevorstünden. Neben dem Stellenabbau droht womöglich die Schließung der Standorte Hannover, Emden, Zwickau und Neckarsulm.
18: 2,5 Monate vor der Landtagswahl in Mecklenburg-Vorpommern ist der Ausgang weiter offen. M9-MV-Trend. Im Auftrag des NDR gibt es erstmals eine knappe Mehrheit für Rot-Rot-Grün. Weil sich die SPD in der Umfrage auf 29% verbessert und die Grünen mit 5% wieder im Landtag vertreten wären. Stärkste Kraft bliebe die AfD mit 36%. Die CDU ist im neuen MV-Trend nur noch einstellig und liegt damit hinter den Linken, die auf 12% kämen. Die jüngsten Reformbeschlüsse der schwarz-roten Koalition sind heute Thema im Bundestag. Kanzler Merz gibt dazu eine Regierungserklärung ab. Aus Berlin, Jakob Mayer.
19: Das schwarz-rote Regierungsbündnis hat in der vergangenen Woche 34 Maßnahmen vorgestellt, um die Wirtschaft voranzubringen und Beschäftigung zu sichern. Dazu gehört eine Steuerreform mit einem Entlastungsvolumen von 10 Milliarden Euro. Außerdem sollen Berichtspflichten wegfallen. Die Koalitionspläne, die telefonische Krankschreibung abzuschaffen und eine Attestpflicht ab dem ersten Fehltag einzuführen, dürften in der anschließenden Debatte zur Sprache kommen. Ärzteverbände und Gewerkschaften haben dagegen protestiert.
18: Der Bundestag will in seiner vorletzten Sitzung vor der parlamentarischen Sommerpause heute außerdem einige Gesetzesvorhaben beschließen. So soll Kindergeld künftig ohne Antrag ausgezahlt werden. Damit soll die Bürokratie abgebaut und Familien sollen entlastet werden. Außerdem steht eine Gesetzesänderung für den Umgang mit Verkehrsunfällen auf der Tagesordnung, an denen E-Scooter-Fahrer beteiligt sind. Geschädigte sollen hier künftig einfacher an Schadenersatz kommen. Der Iran meldet nach 9 US-Angriffen 3 Tote. Staatsmedien berichten außerdem von mehreren Verletzten nahe der Großstadt Ahvaz. Zwischen Teheran und Mashhad im Nordosten des Landes fahren nach Angriffen auf die Eisenbahn keine Züge mehr. In Mashhad soll heute der getötete oberste geistliche Führer des Iran, Ayatollah Ali Khamenei, beigesetzt werden. Der Iran wiederum beschoss Kuwait und Bahrain. Nach Angaben aus Teheran waren dort US-Stützpunkte im Visier. Nach dem tödlichen Angriff auf einen Zugbegleiter vor 5 Monaten wird heute das Urteil des Landgerichts Zweibrücken erwartet. Angeklagt ist ein 26-Jähriger wegen Körperverletzung mit Todesfolge. Er soll den Schaffner bei einer Fahrkartenkontrolle in Rheinland-Pfalz mit den Fäusten auf den Kopf geschlagen haben. Der 36-Jährige starb später im Krankenhaus an einer Hirnblutung. Der Fall hatte bundesweit Diskussionen über mehr Sicherheit für Bahnbedienstete ausgelöst. Unter anderem werden sie nun mit Bodycams ausgestattet. Bei der Fußball-WM steht heute das erste Viertelfinale an. Frankreich spielt um 22 Uhr gegen Marokko. Die FIFA gab inzwischen weitere Einzelheiten zur geplanten Halbzeitshow beim WM-Finale am 19. Juli in New Jersey bekannt. Aus dem ARD-WM-Team Hendrik Lückhoff.
20: Bislang standen schon unter anderem Madonna, Shakira, Coldplay und die K-Pop-Band BTS als Künstler fest. Nun soll auch noch Justin Bieber bei der Halbzeitshow des Endspiels dabei sein. Deswegen ist fraglich, ob das Programm nicht zu lang für eine reguläre Halbzeit wird. Länger als 15 Minuten darf die Halbzeitpause laut den Fußballregeln eigentlich nicht sein. Ursprünglich war von einer 25-minütigen Show die Rede. Vor rund einer Woche hatte der Organisationschef des Programms dann aber der ARD gesagt, das Ganze solle nicht länger als 11 Minuten dauern.
18: Das waren die Nachrichten.
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21: Das Wetter für heute Donnerstag, den 9. Juli. Regional länger bewölkt, stellenweise Regen, später allmählich etwas freundlicher. In Vorpommern längere Zeit sonnig. Die Temperaturen 19 bis 26 Grad. Morgen nach teilweise bewölktem Beginn, im Verlauf oft freundlicher Wechsel von Sonne und Wolken. Höchsttemperaturen morgen 20 bis 28 Grad. 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Stau oder stockender Verkehr ab 3 Kilometern Länge. A1 Osnabrück Richtung Bremen. Zwischen Bremen-Brinkum und Hemelingen 4 Kilometer stockender Verkehr. A2 Hannover Richtung Berlin zwischen Allerengersleben und Alsleben 6 Kilometer stockend wegen Bauarbeiten. A7 Flensburg Richtung Hamburg zwischen Hennstedt-Ulzburg und Schnelsen Nord 7 Kilometer Stau. Dort ist wegen Bergungsarbeiten nur die rechte Spur frei. Und Autobahn 7 Hannover Richtung Kassel zwischen Nörten-Hardenberg und Göttingen Nord 4 Kilometer Stau. Schönen guten Morgen. 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Am Mikrofon ist jetzt Andreas Sperling. Das Rennen ist eröffnet. Großbritannien sucht einen neuen Chef für die Labour-Partei und damit auch einen neuen Premierminister. Und von heute an können mögliche Kandidatinnen und Kandidaten, wie man so schön sagt, den Hut in den Ring werfen. Die Bewerbung abgeben also. Dabei gibt es bereits einen klaren Favoriten, nämlich den ehemaligen Bürgermeister von Manchester, Andy Burnham. Der ist 56 und hat sich selbst als Nachfolger des zurückgetretenen Keir Starmer ins Spiel gebracht. Und schon jetzt hat er für Großbritannien große Veränderungen angekündigt.
0: Wo Andy Burnham dieser Tage auftaucht, herrscht sofort Pressetrubel. Vergangene Woche zum Beispiel auf dem Weg zu einem Interview mit einem britischen Radiosender.
3: Have you had enough time to prepare for government, Mr. Burnham?
22: Yeah.
3: Have you had enough time to prepare?
22: Had a really good week.
3: It's all happened quickly.
22: I'm very encouraged by the way things are progressing. Thank you.
0: Ob er aufs Regieren vorbereitet ist, wird der 56-Jährige gefragt. Er antwortet, er sei zuversichtlich angesichts der bisherigen Entwicklung. Das kann er anscheinend auch sein. Es hat sich kein anderes Mitglied der Labour-Partei in Position gebracht, um die Nachfolge Keir Starmers anzutreten. Bis zum 16. Juli hätten potenzielle Kandidaten Zeit, sich zu bewerben. Neben Burnham scheint aber aktuell niemand Interesse oder die nötige Unterstützung der Partei zu haben. Deshalb plant Andy Burnham schon. Kurz nach seiner Nachwahl ins britische Parlament hält er eine Rede in Manchester, der Stadt, deren Bürgermeister er in den vergangenen 10 Jahren war. Er verbreitet Aufbruchsstimmung, auch wenn er noch nicht gewählt ist.
23: We need to change politics and we need to do it now.
0: Ein großes Thema in seiner Planung, Dezentralisierung.
23: I am going to give Britain the circuit breaker it needs.
0: Ich werde in Großbritannien endlich den Hebel umlegen, und zwar indem ich für mehr Zusammenarbeit in Westminster sorge. Ich will die Macht aus dem Zentrum dort herausnehmen und sie in die Hände der Menschen geben, die sie am besten gebrauchen können.
23: Who can use it best.
0: Heißt konkret, mehr Handhabe in den Kommunen, weniger Kontrolle aus der britischen Hauptstadt. Um das richtig voranzutreiben, soll es eine Number 10 North geben, also eine Art Regionalbüro des Premierministers neben dem Sitz in der Downing Street Nummer 10 in London. Number 10 North soll dann in Manchester liegen.
23: Ours will be a 10-year mission.
0: Wir haben einen 10-Jahres-Plan, um die Lebensstandards im ganzen Land zu erhöhen. Number 10 North wird die Kommunen in 3 Kerngebieten unterstützen, die Versorgungsunternehmen reformieren, die Reindustrialisierung und die Aufwertung der Orte. Manchesterism nennt er seine Pläne für Großbritannien, weil er mit genau diesen Reformbemühungen schon als Bürgermeister Manchesters Erfolg hatte. Ginge es nach der rechtspopulistischen Partei Reform UK, würde Andy Burnham erst gar nicht das Amt des Premierministers antreten. Aus ihrer Sicht müsste es nach Keir Starmers Rücktritt Neuwahlen geben. Cammy Badenoch wiederum, Parteichefin der konservativen Tories, ist skeptisch, ob für Burnhams ambitionierte Pläne überhaupt Geld da ist.
24: We are not able to fund our defense.
0: Wir haben schon jetzt kein finanzierbares Verteidigungsbudget. Andy Burnham muss uns sagen, wo dieses Geld herkommen soll. Es sollte nicht mit höheren Steuern finanziert werden, sondern dafür sollten die Sozialausgaben gesenkt werden. Die Konservativen haben da sogar einen Plan. Vielleicht schaut er sich das ja mal an. Dass Andy Burnham dieses Angebot für einen Austausch annimmt, ist nicht unwahrscheinlich. Er hat in den vergangenen Wochen sehr deutlich gemacht, dass er findet, dass die Machtkämpfe zwischen den Parteien zu Politikverdruss geführt haben. Ob er den Wandel anführt, wird in der kommenden Woche klar sein. Bis dahin betont Andy Burnham aber weiterhin, noch herrscht hier ein Wettbewerb. Er will der Entscheidung nicht vorgreifen.
21: Das Bewerbungsverfahren um die Labour-Spitze hat also begonnen. Das war aus London Lisa Marie Röhling. Es ist jetzt 9 Uhr und 9 Minuten.
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21: In Mecklenburg-Vorpommern könnte es bei der Landtagswahl im September erstmals eine rot-rot-grüne Koalition geben. Das prognostiziert eine aktuelle Umfrage des Meinungsforschungsinstituts Infratest DIMAP. Könnte der Ministerpräsident direkt gewählt werden, würde sich die SPD-Politikerin Schwesig deutlich gegen ihren Herausforderer Holm von der AfD durchsetzen. Luisa Karius berichtet.
25: 49% für Schwesig, nur 27% für Holm. Das wäre das klare Ergebnis.
2: Anders sieht es allerdings aus, wenn nach der Zusammensetzung des kommenden Landtags gefragt wird. Dann sprechen sich weiter 36% für die AfD aus. Verfolgerin SPD könnte leicht zulegen und käme jetzt auf 29%. Die CDU würde erneut historisch abstürzen und nur noch bei 9% landen. Hinter der Linken, die auf 12% käme. Freuen dürfen sich die Grünen. Erstmals seit langem kommen sie in der aktuellen Umfrage auf 5% und können auf den Wiedereinzug in den Landtag hoffen. BSW und FDP würden es nicht schaffen.
21: Es war der einzige Prozess um Polizeigewalt nach dem G20-Staatsgipfel in Hamburg vor 9 Jahren. Das Amtsgericht hat 3 Polizisten wegen Körperverletzung im Amt zu Geldstrafen verurteilt. Sie hatten im Juli 2017 auf St. Pauli mit Schlagstöcken und Fäusten auf einen G20-Gegner eingeschlagen.
6: Ein Video des Übergriffs kursiert im Internet. Darauf ist deutlich zu sehen, dass mehrere Polizisten am Bismarck-Denkmal auf einen Mann einschlagen, der vorher einfach da saß. Trotz des Videos hatte die Staatsanwaltschaft die Ermittlungen eingestellt, so wie alle anderen gegen Polizisten nach dem G20-Gipfel. Erst nach einer Intervention von Hamburgs Generalstaatsanwalt Jörg Fröhlich gab es doch eine Anklage und jetzt die Verurteilung. 9 Jahre später. Das ist auch der Grund, dass die Polizisten nichts mehr zahlen müssen, obwohl das Amtsgericht sie zu hohen Geldstrafen verurteilt hat. Die lange Verfahrensverzögerung sei rechtsstaatswidrig, so die Richterin. Deshalb gelten die Strafen als vollstreckt. 2 der 3 Polizisten hatten ihr Fehlverhalten eingeräumt. Sie hatten sich bei dem G20-Gegner im Saal entschuldigt und ihm ein Schmerzensgeld von jeweils 500 Euro gezahlt.
21: Elke Spanner war das aus Hamburg. Und Hamburg ist auch jetzt das Stichwort. Am heutigen ersten Ferientag in Hamburg geht es los mit 9 Baustellen. Autofahrerinnen und Fahrer müssen über die Stadt verteilt mit Staus rechnen. Auch bei der S-Bahn gibt es Sperrungen. Ein Überblick von Reinhard Postelt.
8: Wer über Schlaglöcher klagt, sollte nicht über Straßensanierungen schimpfen. Das meint der Landesbetrieb Straßen, Brücken und Gewässer und nutzt die Urlaubszeit mit weniger Verkehr. Heute startet die Turboerneuerung der Andreas-Meyer-Straße in Billbrook. In nur 5 Tagen sollen knapp 6000 Quadratmeter Straße erneuert werden. Von der Morgendämmerung bis zur Dunkelheit sind bis Sonntagabend Bautrupps unterwegs. Heute beginnt auch eine 3-monatige Vollsperrung der Friedensallee in Ottensen. Hier werden Fuß- und Radwege vergrößert. Noch eine Schippe drauf legen Arbeiter ab heute am Straßenzug Sportplatzring, Koppelstraße und Julius-Vossler-Straße. Hier ist seit Montag nur noch eine Spur je Richtung frei. Auch bei der S-Bahn beginnt heute eine Großbaustelle. Zwischen Wilhelmsburg und Hammerbrook sind eine Woche lang die Gleise gesperrt. Es fahren Ersatzbusse.
21: In Schleswig-Holstein ist in der vergangenen Nacht die Hütte auf der Vogelinsel Trischen abgebrannt. Der Vogelwart musste ins Krankenhaus gebracht werden. Jörn Schaar erklärt, warum der Einsatz eine besondere Herausforderung für die Feuerwehr war.
9: Es war für die Einsatzkräfte ja allein schon sehr schwierig, überhaupt auf die kleine Insel zu kommen. Die liegt 10 Kilometer vor Friedrichskoog in der Nordsee. Es gibt dort zwar einen Anleger, über den der Vogelwart einmal in der Woche mit Trinkwasser und Lebensmitteln versorgt wird, aber gestern Nacht war halt Niedrigwasser und das Boot der DGZRS konnte nicht anlegen, um Feuerwehrleute abzusetzen. Die mussten deshalb etappenweise mit einem Rettungshubschrauber der Bundeswehr auf die kleine Insel geflogen werden. Die Holzhütte selbst war dann nicht mehr zu retten, sie brannte komplett nieder. Der Bewohner der Hütte hat durch das Feuer zu viel Rauch eingeatmet. Ein Seenotrettungskreuzer brachte den Vogelwart an Land. Er wird im Westküstenklinikum in Heide behandelt. Der 33-Jährige war im Auftrag des NABU auf der sonst unbewohnten Insel und sollte den Sommer über die tausenden Vögel dort beobachten. Warum das Feuer ausgebrochen ist, muss jetzt die Kripo ermitteln. Der Brandort ist erstmal beschlagnahmt.
21: Soweit Informationen aus den norddeutschen Bundesländern. Es soll schnell gehen. Reformpolitik im Eilverfahren. Die Bundesregierung möchte die Reformpläne für das Gesundheitssystem unbedingt noch vor der Sommerpause durch das parlamentarische Verfahren bringen. Die Abstimmung im Bundestag ist für morgen angesetzt. Aber das Bundesverfassungsgericht könnte der Regierung einen Strich durch die Rechnung machen. Darüber spreche ich gleich mit meiner Kollegin im Berliner Hauptstadtstudio, gleich nach dem Sport. Da geht es dann um Sparpläne im Gesundheitssystem und um andere Sparpläne geht es jetzt auch zu Beginn in der kurzen aktuellen Übersicht.
10: Der VW-Aufsichtsrat befasst sich heute mit den Sparplänen der Unternehmensleitung. Begleitet wird die Sitzung von Protestaktionen der Beschäftigten an allen Standorten. Die Zukunft der Produktion in Deutschland ist offen. 4 von 10 Werken könnten geschlossen werden. Hannover, Emden, Zwickau und Neckarsulm. Weltweit könnten bis zu 100.000 Stellen wegfallen. Der NATO-Gipfel ist mit milliardenschweren Hilfszusagen für die Ukraine zu Ende gegangen. Die Verbündeten beschlossen in der Abschlusserklärung, dass das Land dieses Jahr Unterstützung im Wert von 70 Milliarden Euro erhalten wird und nächstes Jahr mindestens genauso viel. Außerdem kündigte US-Präsident Trump bei einem Treffen mit seinem ukrainischen Amtskollegen Zelensky an, dass Kiew die Erlaubnis zur Herstellung von Patriot-Luftabwehrraketen erhalten soll. Russland hat die Zusagen des NATO-Gipfels an die Ukraine als verantwortungslos verurteilt. In Schongau ist nach dem Amoklauf der 16-jährige mutmaßliche Täter in Untersuchungshaft. Der ehemalige Schüler hatte laut Polizei das Schulgelände betreten und einen Schuss aus einer Pistole abgegeben. Dann sei er mit dem Messer auf zwei 13-Jährige losgegangen. Die Mädchen wurden schwer verletzt. Eine musste mit einem Rettungshubschrauber in die Klinik geflogen werden. Das Wetter in Norddeutschland, heute teilweise länger bewölkt, stellenweise Regen, später etwas freundlicher, in Vorpommern länger sonnig, Höchstwerte 19 bis 26 Grad. Das war der kurze Überblick, weiter geht's mit Andreas Sperling.
7: 9.16 Uhr ist es.
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7: 35 Jahre lang konnte kein deutscher Tennisspieler das Turnier in Wimbledon gewinnen. In diesem Jahr stehen die Chancen so gut wie lange nicht mehr, Mats Nicholson.
11: Denn Alexander Zverev kann es jetzt auch auf Rasen. Im wohl besten Jahr seiner Tenniskarriere steht der Hamburger zum ersten Mal im Halbfinale von Wimbledon, nachdem er in Paris auf Sand seinen ersten Grand-Slam-Titel gewonnen hatte. Folgt der zweite jetzt direkt hinterher beim nächsten Grand-Slam-Turnier? Im Viertelfinale von Wimbledon jedenfalls liest Zverev seinem Angstgegner Taylor Fritz aus den USA keine Chance. Ina Kast hat als Reporterin das Match in London gesehen.
12: Also das, was Zverev da im Viertelfinale gegen Fritz gezeigt hat, war echt beeindruckend. Zverev hat wie schon im ganzen Turnier extrem stark serviert. Noch wichtiger aber, er hat auch von der Grundlinie sehr aggressiv gespielt. Auf der Rückhand, das kennen wir schon von ihm, aber eben auch auf der Vorhand. Sein Gegner Taylor Fritz hat nach dem Match gesagt, das sei eine klare Entwicklung beim Deutschen, dass er mittlerweile so unglaublich schnelle Bälle übers Netz spielt. Fritz hat da im Viertelfinale einfach keinen Stich gesehen, hat aber auch gesagt, dass er selbst schon früh im Match seine Sehnenreizung im Knie wieder gespürt habe. Das habe ihn regelrecht panisch gemacht und ihm irgendwie den Fokus im Match genommen. Aber Fritz ist da Sportsmann genug, hat dann immer wieder betont, auch wenn er nicht bei 100% war, dieser Zverev in dieser Form ist einfach beeindruckend.
11: Und im Halbfinale wartet nun der junge Brite Ferry, der Weltranglisten 114., der sensationell als Qualifikant im Halbfinale steht und von den Fans in London natürlich gefeiert wird. 6 Teams aus Europa, eines aus Südamerika und eines aus Afrika. Das ist die Aufstellung des Viertelfinals der Fußball-Weltmeisterschaft. Marokko ist das letzte afrikanische Team und trifft heute Abend auf Frankreich. Wie im Halbfinale der vergangenen WM. Damals gewann Frankreich 2:0. Der Marokkaner Brahim Diaz will mit seiner Nationalmannschaft zum zweiten Mal nacheinander ins Halbfinale einziehen.
13: Ich glaube, es wird unglaublich werden, weil das Wichtigste ist, dass wir alle marokkanischen Menschen hinter uns haben, die uns unterstützen. Wir werden versuchen, alles zu geben, damit sie noch ein weiteres Spiel genießen können. Das Wichtigste ist, nicht an das Halbfinale zu denken. Man denkt nur an dieses Spiel und versucht, im Spiel das Beste zu geben. Und dann können wir über andere Dinge nachdenken. Das Erste, woran ich denke, sind meine Freunde, denn sie sind mein Team.
11: Frankreich gegen Marokko. Es ist das erste Viertelfinale dieser Fußball-Weltmeisterschaft. Anstoß ist um 22 Uhr deutscher Zeit, live im Ersten im TV und in der Audio-Vollreportage hier auf NDR Info und natürlich auch in der Sportschau-App. Der Deutsche Fußballbund hat seine ursprünglichen Ziele in den USA weit verfehlt. Ein Auftrag bleibt aber noch: den Deal mit Jürgen Klopp als neuen Bundestrainer voranzutreiben. Und dafür geht's nochmal nach Nordamerika, wie unsere WM-Reporterin Anne van Eickels berichtet.
14: Heute sollen DFB-Präsident Bernd Neuendorf und sein Vize Hans-Joachim Watzke nach New York fliegen. Und da kommt's dann zum Showdown. Und morgen oder übermorgen sollen sie dann endlich sprechen, und zwar miteinander und nicht mehr übereinander wie bisher. Themen sind dann wahrscheinlich eine mögliche Vertragslaufzeit, das Gehalt und Sponsorenverträge. Und außerdem wird geklärt, wie viel Macht Klopp erhält beim DFB und welche Co-Trainer er mitbringt. Und wenn das dann alles geklärt ist, dann muss ja auch noch besprochen werden, wie Klopp denn aus seinem aktuellen Vertrag rauskommt. Das soll wohl nächste Woche passieren. Und das ist dann die nächste Episode der Daily Klopp Soap.
11: Ja, Jürgen Klopp arbeitet ja noch bis zum Ende der Fußball-Weltmeisterschaft als TV-Experte vor Ort in Nordamerika. Deswegen drängt die Zeit zumindest auch ein bisschen für die DFB-Bosse, die natürlich vorankommen wollen. Das nächste Länderspiel, das möglicherweise erste für Jürgen Klopp als Bundestrainer, ist am 24. September auswärts in der Nations League gegen die Niederlande.
21: Mats Nicholson war das mit dem Sport in dieser Stunde. Wenn morgen Vormittag um 9 die Sitzung des Bundestages beginnt, dann sind 60 Minuten vorgesehen für das sogenannte Beitragsstabilisierungsgesetz. Was dort stabilisiert werden soll, das sind die Beiträge zur gesetzlichen Krankenversicherung. Auf dem Tisch liegt ein Reformpaket von Gesundheitsministerin Warken von der CDU. Allerdings ist fraglich, ob es morgen zur Abstimmung kommt. Das Bundesverfassungsgericht muss sich nämlich mit der Frage befassen, ob alle Abgeordneten im Vorfeld ausreichend Zeit hatten, sich mit dem Gesetzentwurf und vor allem mit einigen neuen Änderungen gründlich zu befassen. Birte Sönnigsen in Berlin im Hauptstadtstudio. Ist denn mittlerweile klar, wann es eine Entscheidung des Gerichts dazu geben wird?
1: Nein, das ist noch nicht klar. Grundsätzlich kann das Bundesverfassungsgericht sowas kurzfristig entscheiden, wenn es dann eine Eilbedürftigkeit in diesem Fall erkennt. Das könnte heute im Laufe des Tages sein. Das könnte theoretisch aber auch noch bis morgen zu Beginn der Sitzung im Bundestag der Fall sein. Also wann, ob und wie Karlsruhe am Ende entscheidet, das vermag ich nicht vorauszusagen.
21: Wie groß ist denn die Sorge in der Koalition, dass es mit diesem Reformpaket jetzt möglicherweise doch nicht so schnell gehen könnte wie gewünscht?
1: Ja, nach außen geben sich da alle ganz gelassen. Ich habe gestern noch mit der Bundesgesundheitsministerin Nina Warken sprechen können und sie sagt, bisher ist das ein ganz normales Verfahren und sie geht auch davon aus, dass der Bundestag morgen über das Gesetz abstimmen wird. Und auch andere Politikerinnen und Politiker aus den Koalitionsfraktionen, mit denen ich gesprochen habe, die geben sich nach außen sehr gelassen, sagen, dieser Fall ist nicht vergleichbar mit anderen Fällen, also die Abstimmung steht bislang auf der Tagesordnung und alle Abgeordneten gehen erstmal davon aus, zumindest nach außen.
21: Spekulieren wir mal ein bisschen, was würde denn passieren, wenn das Gericht in einer Eilentscheidung die Abstimmung morgen verhindert?
1: Ja, dann würde vor der Sommerpause nicht mehr abgestimmt werden. Dann steht die Frage im Raum, gibt es dafür eine Sondersitzung in der parlamentarischen Sommerpause oder stimmt man es dann nicht einfach regulär nach der Sommerpause ab? Meiner Meinung nach würde das zeitlich noch reichen für die weiteren Abläufe im Gesundheitswesen, damit die Krankenkassen dann rechtzeitig ihre Haushalte aufstellen können. Da gibt es ja bestimmte Abläufe, die dann eingehalten werden müssen. Also das wäre auch noch möglich, die Änderungen fürs kommende Jahr, dass die wirken können, wenn man das Gesetz nach der parlamentarischen Sommerpause verabschiedet. Es besteht natürlich politisch die Gefahr, dass die Debatten dann über den Sommer weitergehen, dass der Lobbydruck, der ohnehin massiv ist, dann über den Sommer noch mal größer wird, dass sich die Debatte durch den Sommer zieht und dass es dann noch mal den Wunsch gibt nach Veränderungen am Gesetz, die dann vielleicht zu weniger Sparmaßnahmen führen oder größere Haushaltslöcher reißen oder zu mehr Verwerfungen führen.
21: Und da würde alles nach Plan laufen, also würde das Gesetz morgen tatsächlich durch den Bundestag gehen. Kann es denn dann morgen auch noch vom Bundesrat, also der Kammer der Länder, dort verabschiedet werden?
1: Es könnte ja, aber der Bundesrat ist der nächste Wackelkandidat und vielleicht sind die Sorgenfalten auf der Stirn der Gesundheitsministerin in Sachen Bundesrat sogar noch tiefer als mit dem Blick nach Karlsruhe. Denn die Länder sind unzufrieden mit dem Gesetz. Da geht es vor allem um die Krankenhäuser. Da wird seit Tagen und Wochen hinter den Kulissen auch intensiv verhandelt. Bund und Länder haben sich da auf einen 6-Punkte-Plan geeinigt, der eben dann auch noch mal zu kurzfristigen Änderungen am Gesetz geführt hat, die jetzt wiederum zu Klagen geführt haben. Also zwei Hürden muss das Gesetz dann Richtung Bundesrat nehmen. Erstmal muss es auf die Tagesordnung kommen. Das geht nur, wenn eine Mehrheit einer Fristverkürzung zustimmt, weil das ja jetzt alles im Eilverfahren dann ist. Und zweitens, wenn das Gesetz dann am Freitag auf der Tagesordnung des Bundesrates landet und vorher auch vom Bundestag verabschiedet wurde, dann bedeutet es nicht, dass es da einfach durchgeht. Die Länder müssen dem Gesetz nicht zustimmen, aber sie könnten es verzögern. Sie könnten den Vermittlungsausschuss anrufen.
21: Lassen Sie uns zum Schluss noch mal generell auf die Finanzlage der gesetzlichen Kassen gucken, denn um die geht es ja im Prinzip. Wie viel Entlastung könnten denn diese Reformpläne der Regierung auch nachhaltig bringen? Das jährliche Defizit des Systems ist ja enorm.
1: Ja, allein im kommenden Jahr fehlen laut Prognosen Stand jetzt rund 19 Milliarden Euro. In den folgenden Jahren ist es dann nochmal deutlich mehr. Und das ist seit Jahren so, dass die Ausgaben sehr viel stärker steigen als die Einnahmen. Und genau da will diese Reform ansetzen. Da ist eine Prämisse, dass die Ausgaben für alle Bereiche an die Einnahmen gekoppelt werden sollen. Ein Bereich, der wurde jetzt von diesem Grundprinzip quasi noch ausgenommen, das ist die Pharmaindustrie. Aber die Ministerin sagt, das ist jetzt alles gut durchgerechnet. Mit dem Gesetz lässt sich genug sparen, damit die Beiträge im kommenden Jahr stabil bleiben können, also Arbeitgeber und Arbeitnehmer nicht wieder höhere Beiträge zahlen müssen. Und mit dem Spitzenverband der gesetzlichen Krankenkassen habe ich gestern gesprochen. Die haben das auch alles mal eilig durchgerechnet und sagen, wenn das morgen so verabschiedet wird, dann könnten die Beiträge in den nächsten ein, zwei Jahren stabil bleiben. Aber sie sagen auch, dann braucht es eben auch nochmal Strukturreformen, die kommen müssen in einem zweiten Schritt. Da geht es um sowas wie ein Primärversorgungssystem. Die Notfallreform, mehr Prävention und andere Gesetze, die folgen müssen.
21: Informationen und Einschätzungen unserer Hauptstadtkorrespondentin Birte Sönnigsen.
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21: Die NATO hat den Gipfel in Ankara überstanden. Manche sagen auch, sie hat ihn überlebt. Der ganz große Eklat ist ausgeblieben. Nach Ansicht des Sicherheitsexperten der Süddeutschen Zeitung Hubert Wetzel hat US-Präsident Trump der NATO trotzdem Schaden zugefügt. Das sagt Wetzel im Podcast Auf den Punkt.
4: Er hat, glaube ich, schon so viel kaputt gemacht, wie man so kaputt machen kann. Insofern würde ich gar nicht sagen, dass das jetzt ein Erfolg ist, weil er nicht offiziell das Ende der NATO verkündet hat oder sowas. So wie er sich hier aufführt, zeigt er, dass die NATO ihm vollkommen egal ist und mehr als egal ist, dass sie ihm eigentlich, dass er sie verachtet und eigentlich mit dem ganzen Laden nichts zu tun haben will. Und das ist, glaube ich, schon schädlich genug, würde ich denken.
21: Unser ARD-Korrespondent der Türkei, Benjamin Weber, lobt, dass es der NATO gelungen sei, ein Signal der Geschlossenheit zu senden. Die Strategie der europäischen Verbündeten ist seiner Meinung nach aufgegangen.
5: Immer wieder haben sie hier betont, bereit zu sein, viel mehr Geld in die eigene Verteidigung zu investieren. Auf einer dem Gipfel vorgeschalteten Defense-Industry-Veranstaltung wurden milliardenschwere Rüstungsdeals in Zeremonien sogar richtiggehend inszeniert. Dieser Showfaktor war mutmaßlich an Trump gerichtet, sollte ihn beschwichtigen. Doch im Grunde hat er ja recht mit seiner Kritik. Viele NATO-Partner haben bisher zu wenig in die Verteidigung investiert. Das jetzt zu ändern, ist folgerichtig, denn die Bedrohung aus Russland ist real. In diesem Sinne ist das Ergebnis aus Ankara positiv. Auch wenn ein grundlegender Zweifel bleibt, ob man sich trotz allem auf die USA unter Trump wirklich verlassen kann.
21: Das Redaktionsnetzwerk Deutschland hat eine ganz andere Sicht auf den Gipfel und auf das Verhalten der europäischen NATO-Mitglieder.
15: Trump macht die NATO zur Arena seiner Machtspiele. Die Europäer täten gut daran, nicht länger mitzuspielen. Wenn sie keine Einheit gegen Trump bilden, ihm Grenzen setzen und ihn zwingen, Europa ernst zu nehmen, werden sie weiter zu Bittstellern degradiert werden. Trump hat es geschafft, dass die Allianz während des Gipfeltreffens tiefe Risse zeigte und nicht einmal die Illusion von Harmonie aufrechterhielt. Dem US-Präsidenten mag das gleichgültig sein. Russland und China aber reiben sich die Hände.
21: Der außenpolitische Korrespondent der Zeitung Die Zeit, Jörg Lau, schaut im Podcast Was jetzt auf die Abschlusserklärung des Gipfels und wertet sie als einen Erfolg der Europäer.
16: Da sind wichtige Dinge drin, die Europäer unbedingt haben wollten, dass Russland klar als Gegner benannt wird, dass man sich zu Artikel 5 bekennt und dass die Ukraine als ein Land erwähnt wird, das eine Leistung erbringt für die Sicherheit in Europa und nicht nur eine lästige Pflicht ist. Aber natürlich ist die Frage, was kann man sich für irgendeine schriftliche Vereinbarung mit Donald Trump wirklich kaufen? Nicht so viel.
21: Soweit für heute unsere Standpunkte, zusammengestellt von Janine Artist.
17: Yeah.

Was wäre, wenn schon jetzt in Mecklenburg-Vorpommern gewählt werden würde? Es gibt eine neue Umfrage von Infratest DIMAP und auf die gucken wir genauer in der kommenden Viertelstunde.

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1: Um gleich 9.30 Uhr mit Milat Kupay. Der Autobauer Volkswagen will massiv sparen. Wie genau und was das für die Beschäftigten bedeutet, könnte sich heute klären, wenn der Aufsichtsrat des Wolfsburger Autokonzerns zu einer Sitzung zusammenkommt. Aus der NDR Nachrichtenredaktion Hauke Schelling.
2: Die Konzernspitze will laut Medienberichten Standortschließungen und einen Abbau von bis zu 100.000 Stellen weltweit durchdrücken. Betreffen könnte das dann die VW-Standorte Hannover, Emden, Zwickau und Neckarsulm. Die Gewerkschaft IG Metall befürchtet einen Kahlschlag und hat deshalb heute zu Protesten an allen deutschen VW-Standorten aufgerufen. Bei der nicht öffentlichen Aufsichtsratssitzung könnte es heute einen harten Schlagabtausch geben zwischen Arbeitgeber- und Arbeitnehmervertretern. Sie und das Land Niedersachsen stellen ja im Aufsichtsrat die Mehrheit und auch das Land lehnt Werksschließungen entschieden ab.
1: Die jüngsten Reformbeschlüsse der schwarz-roten Koalition sind zur Stunde Thema im Bundestag. Union und SPD hatten in der vergangenen Woche mehr als 30 Maßnahmen auf den Weg gebracht, mit der die Wirtschaft gestärkt und Beschäftigung gesichert werden soll. Kanzler Merz sagte dazu in einer Regierungserklärung, seine Bundesregierung habe die Aufgabe übernommen, Probleme zu lösen, die teilweise seit Jahrzehnten bestünden. Deutschland sei ein starkes Land, wirtschaftlich, politisch und gesellschaftlich, so Merz. Dies könne aber nur so bleiben, wenn sich alle den Herausforderungen stellen würden, anstatt sie wie früher vor sich herzuschieben. Am Mittag stimmt der Bundestag über das sogenannte antragslose Kindergeld ab. Ziel ist es, Bürokratie abzubauen und Familien zu entlasten. Aus Berlin, Philipp Eckstein.
3: Mehr Zeit fürs Baby, weniger Zeit für Bürokratie. Dieses Versprechen gab Bundesfinanzminister Lars Klingbeil von der SPD bei der Vorstellung des antragslosen Kindergelds. Konkret sieht der Gesetzentwurf vor, dass künftig nach der Geburt das Kindergeld automatisch ausgezahlt wird. Also ohne, dass die Eltern dafür einen Antrag stellen müssen. Die Regel soll im nächsten Jahr greifen und zunächst für Eltern gelten, die bereits Kinder haben. Grund dafür, der Familienkasse liegen dann bereits die nötigen Daten vor. In einem zweiten Schritt soll es das antragslose Kindergeld auch für Erstgeborene geben.
1: Die USA haben vergangene Nacht wieder etliche Ziele im Iran angegriffen. Vor allem Stützpunkte der Marine an der Straße von Hormus wurden ins Visier genommen. Aus Istanbul, Uwe Lüb.
4: Das US-Kommando für die Region CENTCOM teilte mit, man wolle Iran die Fähigkeit nehmen, die Schifffahrt in der Straße von Hormus zu gefährden. US-Präsident Trump teilt über True Social Aufnahmen von Raketeneinschlägen und Explosionen. Dazu schrieb er, wenn Iran noch einmal Schiffe in der Straße von Hormus angreife, werde das Land noch härter bombardiert. Auf seiner Rückreise vom NATO-Gipfel in der Türkei sagte er, Verantwortliche Irans hätten ihn angerufen, sie wollten unbedingt ein Abkommen. Er sei sich jedoch nicht sicher, ob die iranische Führung eines Abkommens würdig sei.
1: Die Flensburger Rüstungsfirma FFG wechselt aller Voraussicht nach den Eigentümer. Der Kölner Motorenhersteller Deutz hat nach eigenen Angaben eine Vereinbarung zur Übernahme der Flensburger Fahrzeugbau GmbH geschlossen. Der Kaufpreis liegt demnach bei rund 1,6 Milliarden Euro. Teilweise soll er in neuen Deutz-Aktien bezahlt werden. Die jetzige Eigentümerfamilie der FFG wird neuer Ankeraktionär von Deutz. Es fehlt noch die Zustimmung der Deutz-Hauptversammlung und der Kartellbehörden. Die FFG hat zurzeit den Angaben zufolge etwa 1.100 Beschäftigte und soll profitabel sein. Sie produziert, wartet und modernisiert Schützenpanzer, Mannschaftstransporter und andere Militärfahrzeuge. Ein Kunde ist die Bundeswehr. Vor dem Europäischen Gerichtshof steht heute das bisher geltende Widerrufsrecht bei Streamingdiensten auf dem Prüfstand. Konkret geht es in der Klage von Verbraucherschützern um den Anbieter Sky. Das Unternehmen schließt ein solches Recht für seine Kunden bislang aus. Viktor Kupka aus der NDR Nachrichtenredaktion mit den Einzelheiten.
5: Laut Verbraucherrecht hat man eigentlich immer ein Widerrufsrecht von 14 Tagen, also 2 Wochen. Innerhalb dieser Zeit kann man dann ohne Angabe von Gründen den Vertrag zurückziehen. Das gilt auch für digitale Dienstleistungen. Sky sagt jetzt aber, sie liefern digitale Inhalte. Und da ist es juristisch so, dass das Widerrufsrecht dann bereits erlöschen kann, wenn man ausdrücklich zustimmt, dass der Anbieter sofort mit der Leistung beginnt. Geklagt hatte ein Verbraucherverein aus Österreich.
1: Auf der Vogelinsel Trischen in der Nordsee vor Dithmarschen ist die Hütte des Vogelwartes in der Nacht abgebrannt. Der 33-Jährige kam mit einer Rauchgasvergiftung ins Krankenhaus. Der Vogelwart ist der einzige Bewohner der Insel, die als Naturschutzgebiet ausgewiesen ist. Laut Feuerwehr konnten die Einsatzkräfte die Insel wegen Niedrigwassers nicht erreichen. Der Wasserwerfer an Bord des Schiffes reichte nicht weit genug. 20 Feuerwehrleute wurden schließlich von einem Hubschrauber der Bundeswehr auf Trischen abgesetzt. Sie konnten die Hütte aber nicht mehr retten. Die Brandursache ist noch unklar. Das waren die Nachrichten.
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6: Heute in einigen Gegenden Norddeutschlands länger bewölkt und stellenweise Regen. Später allmählich etwas freundlicher, in Vorpommern länger sonnig und die Temperaturen 19 bis 26 Grad. Morgen nach teilweise bewölktem Beginn, im Verlauf oft freundlicher Wechsel von Sonne und Wolken. Höchsttemperaturen 20 bis 28 Grad. Zum Wochenende hin wird es dann noch ein bisschen wärmer, am Sonnabend teils sonnig, teils bewölkt. In Vorpommern Schauer möglich bei 21 bis 30 Grad. Am Sonntag 20 bis 30 Grad und dann heiter bis wolkig. 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Stau oder stockender Verkehr ab 3 Kilometern Länge. A1 Osnabrück Richtung Bremen. Zwischen Bremen-Brinkum und Hemelingen 4 Kilometer stockender Verkehr. A2 Hannover Richtung Berlin. Zwischen Allerengersleben und Alsleben 6 Kilometer stockend wegen Bauarbeiten. A7 Flensburg Richtung Hamburg, zwischen Hennstedt-Ulzburg und Schnelsen Nord 5 Kilometer Stau. Dort ist wegen Bergungsarbeiten nur die rechte Spur frei. A7 Hannover Richtung Kassel, zwischen Nörten-Hardenberg und Göttingen Nord 5 Kilometer Stau. 9.36 Uhr, NDR Info mit Andreas Sperling. So langsam wird es spannend. Gut 2 Monate vor der Landtagswahl in Mecklenburg-Vorpommern haben wir eine neue Umfrage, der MV-Trend von Infratest DIMAP im Auftrag des NDR. Und da hat sich einiges verschoben im Vergleich zur letzten Umfrage im Mai. Nicht nur bei der Sonntagsfrage, die ja auch nur eine Momentaufnahme ist, sondern vor allem auch in der Frage, wem die Menschen am ehesten zutrauen, ihre Probleme anzugehen. Gerd Wolf, mein Kollege, hat sich den neuen MV-Trend genauer angesehen. Was ist den Menschen vor dieser Wahl denn wichtig und welcher Partei trauen sie Lösungen zu?
7: Der AfD weiterhin mit Mehrheit. Welcher Partei welche Kompetenzen zugeschrieben werden? Da gibt es mittlerweile ziemliche Verschiebungen. Früher war das ja klarer. Soziales, SPD, Linke, Geld, Wirtschaft. Dafür standen CDU und FDP, Umwelt, Grüne und so weiter. Aber wenn jetzt gefragt wird, wer kann die wichtigsten Probleme lösen im Nordosten, wer sorgt für angemessene Löhne, für bessere Schulen, wer steht für ostdeutsche Interessen, wer für soziale Gerechtigkeit, wem kann man die Wirtschaft anvertrauen, ist mehrheitlich die Antwort immer AfD. Mit anderen Worten, die anderen Parteien haben auch in ihren traditionellen Kompetenzbereichen massiv an Vertrauen verloren. Selbst wenn gefragt wird, wer kann Klima- und Umweltfragen am ehesten angehen, dann sagen immerhin 21% AfD und nur 23% sagen Grüne.
6: Aber wenn ich das richtig lese, regiert werden wollen die Menschen im Nordosten von der AfD dann doch nicht, oder?
7: Jedenfalls nicht, wenn wir dieser Umfrage glauben. Die Zahl derer, die einen Regierungswechsel wollen, ist leicht zurückgegangen auf 36%. 40% wollen nach wie vor eine SPD-geführte Landesregierung. Kann man mit Amtsbonus erklären oder Schwesig-Effekt nennen, sich zuletzt jedenfalls klar von der Bundespolitik distanziert zu haben. Das zahlt sich für die amtierende SPD-Ministerpräsidentin Manuela Schwesig offenbar aus. Eine Mehrheit nach wie vor zufrieden mit ihr, aber zur Wahrheit gehört im Moment eben auch. Deutlich weniger sind das als vor der letzten Landtagswahl. Wenn es übrigens um Fragen der Zusammenarbeit mit der AfD unterhalb der Regierungsebene geht, also beispielsweise um gemeinsame Anträge im Landtag zu bestimmten Themen zum Beispiel, da sagen mittlerweile 62% in Mecklenburg-Vorpommern, kann man machen.
6: Was heißt das alles denn jetzt nun für die aktuelle Sonntagsfrage? Da müssen wir ja dazu sagen, das wäre dann nur ein Zwischenstand. Es gibt da ja erfahrungsgemäß immer noch Veränderungen, je näher der Wahltag kommt.
7: AfD im Moment 36% unverändert. SPD 29%, 2 rauf im Vergleich zum Mai zur letzten Umfrage. Linke 12% minus 1, CDU 9, zum ersten Mal in einer Infratestbefragung überhaupt einstellig. Grüne 5%, knapp drin. BSW nur 4-1%, ebenso zurzeit nicht im Landtag wie die FDP. Das waren die Zahlen bezogen auf die Landtagswahl. Wäre am Sonntag Bundestagswahl, hat Infortest auch abgefragt, dann sieht es etwas anders aus im Nordosten. AfD dann 38% statt 36, SPD 17 statt 29, CDU 15 statt 9, Linke 13 statt 12 und Grüne dann Bundesebene 7 statt 5%.
8: Welche politischen Konstellationen für die Landesebene ergeben sich denn daraus, wenn also am 20. September genau so gewählt werden würde in Mecklenburg-Vorpommern?
7: Ganz klar, Rot-Rot, die aktuelle Landesregierung, wäre abgewählt. AfD würde mit Abstand stärkste Kraft, nach aktuellen politischen Festlegungen, aber ohne eine Chance auf Regierungsbildung. Selbst hypothetisch, zusammen mit einer CDU würde es nicht reichen. Eine Rot-Rot-Grüne Koalition hätte eine ganz knappe Mehrheit, wie gesagt, Stand heute.
8: Gucken wir nochmal generell auf diese Wahlen in Mecklenburg-Vorpommern. Was macht den Nordosten für die Politik, aber auch für Umfragen so besonders?
7: Nirgendwo in Deutschland wird weniger verdient. Glaubt man dem Paritätischen, liegen die Armutsquoten deutlich über dem Bundesdurchschnitt. Es gibt generell viel Unsicherheit in diesen Zeiten. Es gibt ein deutliches Stadt-Land-Gefälle, spiegelt sich in solchen Umfragen. Das Gefühl, abgehängt zu sein. Viel Erinnerung, mancherorts in der MV noch an die DDR, wo es vielleicht nicht so toll, aber auf jeden Fall sicherer gewesen sei. Wo das Geld jeden Monat herkommt, wohin es fließt, das beschäftigt die Leute. Löhne, Renten, Erbschaften, Spritkosten. Bei der Interpretation einer solchen Umfrage ist das kein Wunder, dass die Werte der Ministerpräsidentin wieder steigen, wenn sie sich eben deutlich gegen Berlin positioniert. Und dass die Werte beispielsweise der CDU nach unten gehen, die stellt den Kanzler. Trotz der Reformbemühungen, die ja da sind. Politik liefert zu wenig ab für die Leute mehrheitlich, um die Stimmung im Nordosten tatsächlich zu drehen. Und deswegen wird wohl zunehmend in immer mehr Politikfeldern denjenigen vertraut, die sich noch nicht beweisen mussten.
8: Soweit Gerd Wolf über die neue Infratest-DiMAP.

0: Deutschlands Straßen passiert. Seit 7 Jahren sind E-Scooter bei uns erlaubt. Seitdem sind sie in immer mehr Unfälle verwickelt.
1: So, da sind wir mit den Beiträgen ein bisschen durcheinander gekommen. Das war noch nicht Volkswagen. Volkswagen kommt gleich erst bei uns im Programm. Vom Auto gehen wir nochmal zurück zum E-Scooter, auch auf den Straßen. Da sollen ja künftig strengere Haftungsregeln gelten. Der Bundestag entscheidet heute abschließend da über ein entsprechendes Gesetz. Das stärkt die Rechte von Geschädigten, sollten die in einen Unfall mit einem E-Scooter verwickelt sein. Sie sollen künftig einfacher Schadenersatzansprüche durchsetzen können. Geplant ist auch Sharing-Dienste, also die Verleiher, stärker in die Pflicht zu nehmen, etwa bei Unfällen, die durch rücksichtslos abgestellte E-Scooter verursacht werden. Ulrike Römer fasst zusammen, was genau geplant ist.
0: Das geplante Gesetz ist eine Reaktion auf das, was auf Deutschlands Straßen passiert. Seit 7 Jahren sind E-Scooter bei uns erlaubt. Seitdem sind sie in immer mehr Unfälle verwickelt. Zum Beispiel, wenn jemand über einen herumliegenden Roller stolpert. Mehr als 12.000 Zwischenfälle gab es im Jahr 2024. Das Problem: sind dabei Leihscooter im Spiel, bleiben Geschädigte oft auf ihrem Schaden sitzen. Die Fahrer sind meist über alle Berge und bisher müssen die Vermieter der Scooter nicht haften. Genau hier setzt Bundesjustizministerin Hubig an.
2: Künftig sollen diejenigen, die E-Scooter halten, in Regress genommen werden können, unabhängig von einem Verschulden.
0: Heißt, E-Scooter-Verleihplattformen wie Dot, Lime oder Bolt sollen künftig haften, wenn mit ihren Scootern Schäden verursacht werden. Und zwar ohne Wenn und Aber, also unabhängig vom Verschulden. Das macht die Sache für Geschädigte leichter. Sie können sich dann direkt an die Verleihfirmen wenden oder an die Versicherung. Das geplante Gesetz setzt an der richtigen Stelle an, meint Anja Käfer-Rohrbach vom Verband der Versicherer.
3: Das ist ein guter Ansatz und schließt eben aus Sicht der Geschädigten eine wichtige Lücke.
0: Für E-Scooter-Anbieter wird es jedenfalls komplizierter, wenn das Gesetz kommt, wie geplant. Wollen sie künftig nicht auf Kosten sitzen bleiben, müssen sie herausfinden, wer mit dem Roller wann und wo Mist gebaut hat und dann das Geld wieder eintreiben. Der Dachverband der E-Scooter-Anbieter meint, das sei kaum zu machen, denn ist tatsächlich der letzte Fahrer schuld dran, dass der Roller quer auf dem Gehsteig liegt und jemand drüber gestolpert ist? Ist die letzte Fahrerin verantwortlich dafür, dass der Roller ins parkende Auto gefallen ist? Schwer nachweisbar, sagt die Branche und schreibt in einer Stellungnahme:
4: Damit das Gesetz funktioniert, braucht es eine präzise Regel für abgestellte Fahrzeuge. Sonst entsteht eine faktische Schuldvermutung. Und am Ende landet jede strittige Schadensmeldung vor Gericht, auf Kosten der Verbraucher.
0: Oder die Anbieter nehmen den Gesetzentwurf zum Anlass, um mal über ihr Geschäftsmodell nachzudenken, sagt Swantje Michaelsen, Verkehrsfachfrau der Grünen im Bundestag.
5: Und dann sind jetzt die Unternehmen gefragt, wie man das lösen kann. Das kann ja zum Beispiel sein, indem man dann eben doch dahin kommt, dass es Stationen braucht.
0: Im Übrigen nimmt das geplante Gesetz nicht nur die Verleiher, sondern auch die Fahrerinnen und Fahrer der E-Scooter stärker in die Pflicht. Für sie soll künftig eine Schuldvermutung gelten. Das bedeutet, sie haften für Schäden. Es sei denn, sie können ihre Unschuld beweisen.
1: Wer in Singapur ein kleines Auto besitzen will, der muss allein für die Lizenz mehr als 80.000 Euro bezahlen. Der Stadtstaat in Südostasien will durch diese hohen Gebühren die Zahl der Fahrzeuge auf den Straßen begrenzen. Aus Singapur, Ines Burkhardt.
6: Eine Lizenz zum Autobesitz in Singapur wird für 10 Jahre ausgestellt. Und der Preis dafür ist nun auf einen Rekordhoch gestiegen. Ein Zertifikat für einen Kleinwagen wurde für umgerechnet knapp 88.000 Euro versteigert. Dafür muss man wissen, dass Singapur regelmäßig eine begrenzte Zahl dieser Zertifikate versteigert und damit die Zahl der Fahrzeuge auf seinen Straßen begrenzt. Seit der ersten Auktion in diesem Jahr ist der Preis stetig gestiegen. Singapurs Verkehrsminister begründete den Anstieg zuletzt mit einer anhaltend starken Nachfrage nach den Zertifikaten, auch wegen attraktiver Preise für Elektroautos. Die hohen Zulassungskosten schrecken also bei weitem nicht alle in dem reichen Land ab. Durch die Zertifikate ist die Gesamtzahl der Autos für die rund 6 Millionen Einwohner auf etwa 1 Million begrenzt. Wer in Singapur unterwegs ist, dem fällt auf, hier gibt's kein Verkehrschaos wie in anderen asiatischen Städten. Busse und U-Bahnen fahren sehr zuverlässig und oft, außerdem sind sie stark subventioniert. Singapur setzt andere Prioritäten. In vielen Fällen kostet eine kleine staatlich bezuschusste Wohnung weniger als die Zulassung eines Autos.
1: Soweit Wirtschaftsthemen hier auf NDR Info. Und es geht auch gleich weiter mit einem Wirtschaftsthema. Das hatte ich Ihnen eben schon angekündigt. Es geht um Volkswagen. VW will sparen, VW muss sparen. Und der Aufsichtsrat berät heute über mögliche Werksschließungen.

0: Kündigungen und über einen Stellenabbau. Und die IG Metall hat Konsequenzen angekündigt. Wie die genau aussehen, das hören wir gleich in der kurzen aktuellen Übersicht. Es ist 9.47 Uhr.
1: Die IG Metall hat heute an allen VW-Standorten zu Protesten aufgerufen. Die Gewerkschaft reagiert damit auf eine Aufsichtsratssitzung in Wolfsburg. Die Konzernspitze wird dort ihre drastischen Sparpläne konkretisieren. 4 von 10 deutschen Standorten könnten geschlossen werden. Die VW-Fabriken in Emden und Zwickau, das Nutzfahrzeugwerk in Hannover und das Audi-Werk in Neckarsulm. Zehntausende Jobs könnten wegfallen. Der Bundestag stimmt heute über mehrere Gesetzesvorhaben ab. So soll für Kindergeld künftig kein Antrag mehr nötig sein. Es soll automatisch nach der Geburt eines Kindes ausgezahlt werden. Außerdem entscheidet das Parlament in seiner vorletzten Sitzung vor der Sommerpause über ein Gesetz, das den Schadenersatz bei E-Scooter-Unfällen regelt. Die Vermieter der Roller und die Fahrer sollen stärker in die Pflicht genommen werden. 2,5 Monate vor der Landtagswahl in Mecklenburg-Vorpommern ist der Ausgang weiter offen. Im neuen MV-Trend des NDR gibt es erstmals eine knappe Mehrheit für Rot-Rot-Grün, weil sich die SPD in der Umfrage auf 29% verbessert und die Grünen mit 5% wieder im Landtag vertreten wären. Stärkste Kraft bliebe die AfD mit 36%, die CDU ist im neuen MV-Trend nur noch einstellig. Das Wetter in Norddeutschland, heute teilweise länger bewölkt, stellenweise Regen, später etwas freundlicher, in Vorpommern länger sonnig, Höchstwerte 19 bis 26 Grad. Das war der kurze Überblick. Weiter geht's mit Andreas Sperling.
0: Der Volkswagen-Konzern steckt in der Krise. Die insgesamt schwierige Wirtschaftslage und der Druck durch die Konkurrenz haben Deutschlands größten Autobauer in eine schwierige Lage gebracht. Immer wieder musste der Konzern massive Gewinneinbrüche verzeichnen. Der Spardruck steigt. Zuletzt hatte der VW-Vorstand gefordert, 4 Werke in Deutschland zu schließen. Es könnten auch Standorte in Niedersachsen betroffen sein, in Hannover und Emden. Heute kommt, wie schon gesagt, der VW-Aufsichtsrat zusammen, um über die Pläne zu beraten. Kommt also der große Umbruch und mit welchen Folgen? Das ist heute unser NDR-Info-Thema. Und Reporter Matthias Zimmermann hat sich vor dieser wichtigen Sitzung in der VW-Belegschaft umgehört und hat nach der Stimmung bei den Beschäftigten gefragt.
2: Ein kleines Kinderkarussell im Wolfsburger Allerpark. Vincenzo Montemagno sieht seinem Sohn zu, der eine Runde dreht. Der Junge lacht. Vincenzo Montemagno lächelt zurück. Doch seine Gedanken sind klar bei dem, was heute im VW-Aufsichtsrat entschieden wird.
3: Da macht man sich Sorgen. Ne? Viel Unruhe. Alle machen sich Sorgen, alle machen sich Angst.
2: Sagt der 49-Jährige nachdenklich. Seit fast 30 Jahren arbeitet er im Werk gleich nebenan. Schon sein Vater und sein Großvater waren bei Volkswagen. Für Vincenzo Montemagno war der Job bei VW immer ein Traum. Ist es eigentlich immer noch? Umso mehr trifft ihn der drohende Kahlschlag.
3: Wir wollen ja kein zweites Detroit hier haben, weil es lebt ja alles um Volkswagen. Ne? Niedersachsen drumherum, der kleine Bäcker, auch das Badeland hier, ist ja so. Ne? Das ist einfach, es ist alles so eine Kette.
2: Die Nachricht, dass konzernweit bis zu 100.000 Stellen wegfallen könnten und mehreren deutschen Volkswagenwerken die Schließung droht, hat viele am Stammsitz in Wolfsburg kalt erwischt.
4: Ja, man macht sich schon natürlich Gedanken auch so um die Zukunft, wie es hier weitergeht. Gerade hier an den Standorten in Deutschland, auch speziell in Wolfsburg.
5: Wir haben 2 kleine Kinder, wir kommen aus der Region, wir möchten hier bleiben. Aber wir gucken natürlich schon so ein bisschen mit Sorge auch. Also was wird alles mal kommen und inwieweit werden wir vielleicht auch persönlich davon betroffen sein?
2: Nach Medienberichten hat VW-Chef Oliver Blume ein Sanierungskonzept bereits Führungskräften präsentiert. Viele Beschäftigte kritisieren dabei auch die Kommunikation der Konzernspitze. Sie fühlen sich nicht richtig mitgenommen, sondern von den Medienberichten überrumpelt. Das sorgt für zusätzlichen Frust, sagt zum Beispiel Matthias Hähnel, der Vertrauensmann der Gewerkschaft IG Metall bei Volkswagen in Wolfsburg ist.
6: Das ist natürlich irgendwie ärgerlicherweise schon einiges durchgesickert. Das kam auch bei uns in der Mannschaft überhaupt nicht gut an, dass da scheinbar irgendjemand interner ausplaudert und dass die Mitarbeiter dann über Presse solche Sachen erfahren. Da fragt man sich natürlich, wir sind alle Compliance geschult. ob das dann andere vielleicht nicht so sind.
2: Trotz aller Angst ist für ihn klar, wenn es hart auf hart kommt, werden sie sich wehren. Mit Warnstreiks und Großdemos, wie schon öfters in der Vergangenheit.
6: Die Belegschaft ist natürlich extrem stark. Auch der Zusammenhalt ist extrem stark. Und ich denke, die Stärke der Mitarbeiter und der Zusammenhalt der Mitarbeiter wird es auch möglich machen, dass wir uns da entsprechend wehren können.
2: Für heute sind bereits an allen deutschen VW-Standorten Aktionen geplant.
0: Matthias Zimmermann über die Stimmung bei VW vor der Sitzung des Aufsichtsrates heute. Es ist 9.52 Uhr. Nach der Gewalttat an einer Schule im oberbayerischen Schongau gehen auch heute am Tag danach die Ermittlungen weiter. In der Stadt selbst ist das Entsetzen riesengroß. Zwei Schülerinnen waren mit einem Messer schwer verletzt worden. Der mutmaßliche Täter ist 16 Jahre alt und sitzt in Untersuchungshaft. Noch stellen sich aber weiter viele Fragen. Mehr dazu von Antje Döffner.
7: Inzwischen ist klar, der tatverdächtige 16-Jährige, der an einem Gymnasium im oberbayerischen Schongau zwei Mädchen mit einem Messer schwer verletzt hatte, trug auch eine Schusswaffe bei sich. Das teilte am Abend vor Ort Bundesinnenminister Alexander Dobrindt mit. Schongau liegt im Bundestagswahlkreis des CSU-Politikers.
8: Der Täter hat sich dem Gymnasium mit einer Schusswaffe genähert, hat einen Schuss abgegeben, der niemanden verletzt hat. Anschließend hat die Schusswaffe versagt, sodass keine weiteren Schüsse abgegeben werden konnten. In der Folge hat der Täter, der mit Messern bewaffnet war, ein Messer gezogen und ist mit diesem Messer auf Schülerinnen losgegangen.
7: Die beiden schwer verletzten Schülerinnen sind laut Polizei inzwischen außer Lebensgefahr. Nun müssten die Hintergründe aufgeklärt werden, betonte Bayerns Innenminister Joachim Herrmann. Dabei gehe es insbesondere auch um die Herkunft der Schusswaffe.
9: Das muss die Kriminalpolizei jetzt genau ermitteln. Der Täter selber hat angeblich vom Darknet gesprochen, aber dem muss jetzt eben genau nachgegangen werden. Wo kommt die Waffe her? Wie konnte er an die kommen? Denn normal darf eine solche Waffe natürlich ohne waffenrechtliche Genehmigung sowieso ein 16-Jähriger überhaupt nicht haben.
7: Nach ihm vorliegenden Informationen sei der Täter in letzter Zeit wegen seelischer Probleme in psychiatrischer Behandlung gewesen, erklärte Bayerns Innenminister. Der Jugendliche mit kroatischer Staatsbürgerschaft sei ein ehemaliger Schüler des Gymnasiums. Die Ermittler prüfen laut Herrmann auch einen möglichen Zusammenhang mit einer Amokdrohung an derselben Schule im vergangenen Jahr. Es gebe Hinweise darauf, dass der Täter auch schon in der Vergangenheit Drohungen ausgestoßen habe. Die beiden verletzten Schülerinnen waren wohl Zufallsopfer. Viele Schüler jedoch haben die Tat mitbekommen und wurden von Einsatzkräften betreut.
10: Und dann haben wir den Täter gesehen mit dem Messer in der Hand, haben uns dann richtig erschrocken, sind wie angewurzelt stehen geblieben. Und dann haben wir gesehen, dass er uns gar nicht bemerkt hat, haben kurz gewartet, bis der weggeht und dann sind wir in die entgegengesetzte Richtung gelaufen. Ich meine, beide sind ganz schwach geworden. Also ich habe gar nicht mehr gewusst, wie ich jetzt reagieren soll, ob ich irgendwie kurz nach Hilfe rufen soll oder einfach mich ganz leise verhalten soll. Aber ich bin einfach leise geblieben mit meinen zwei anderen Freunden und wir haben dann einfach weggeschaut und gehofft, dass der uns nicht bemerkt.
7: Die Opfer habe sich der Verdächtige wohl nicht bewusst ausgesucht, so die Einschätzung von Bundesinnenminister Dobrindt. Es habe sich um zufällige Begegnungen gehandelt.
0: Soweit der Bericht von Antje Dörfner. Es ist 9.55 Uhr.
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0: Dave Eggers gehört längst zum Kreis der wichtigsten amerikanischen Schriftsteller. Mit Romanen wie Ein Hologramm für den König oder The Circle hat er Publikum und Kritik gleichermaßen begeistern können. Immer wieder setzen sich seine Bücher kritisch mit der amerikanischen Gegenwart auseinander. Sein neuester Roman, Contrapposto, knüpft an eine weniger bekannte Seite des Autors, den Kunstschaffenden und Kunstbegeisterten Dave Eggers. Stephanie Pesch hat das Buch gelesen.
12: Von der ersten Seite an ist klar, hier sieht einer die Welt mit den Augen eines Künstlers, als Arrangement von Farben und Formen.
13: In den weißen Wintern des mittleren Westens.
14: Mit grünem Vlies ausgelegten Stufen.
13: Seinen Mund voll schwarzer, seinen kantigen Glatzkopf.
15: Noch nie hatte Rob so saftige, leuchtende Orangen gesehen.
12: Rob, genannt Cricket, ist ein schüchterner Junge und begnadeter Zeichner, der in prekären Verhältnissen aufwächst und von einem Leben als Künstler träumt. Seine ältere Mitschülerin Olympia entdeckt sein Talent. Ihre raue, scharfzüngige, intellektuelle Art und ihre verrückten Einfälle fordern Cricket heraus und erregen ihn sexuell.
11: Also, ich glaube, ich sollte eine Bewegung gründen,
15: sagte Olympia.
11: Ich hoffe, du hast nichts gegen soziale Kontakte. Kunstschaffende brauchen einander. Bist du eher Impressionist oder Dadaist?
15: Von den Impressionisten hatte Cricket schon mal gehört und hätte sich gerne auf ihre Seite geschlagen. Aber irgendwas in Olympias Blick, dieses flüchtige Naserümpfen, zeugte von ihrem Widerwillen gegen diese Truppe. Schwierige Entscheidung, sagte er.
12: Olympia und Cricket sind wie Feuer und Wasser. Sie die Macherin, er der Träumer. Sie macht Karriere als Galeristin, er schlägt sich durchs Leben auf der Suche nach Sinn und Erfüllung. Aus ihren kurzen Begegnungen durch alle Lebensjahrzehnte hindurch schöpfen beide Inspiration und Energie. Davon erzählt Dave Eggers.
15: Cricket ging es nicht gut. Das bemerkte Olympia sogar aus 8000 Kilometern Entfernung.
11: Du klingst krank.
15: Ich bin nicht krank, nur müde.
11: Hört sich nicht an, als würdest du sitzen.
15: Es stimmt, weil ich nämlich liege.
11: Du wirkst betrunken.
15: Ich arbeite dran, habe ich mir verdient.
11: Bist du allein?
15: Ja und nein.
12: Es ist dieser besondere, leicht ironische Dave Eggers-Sound, der auch Contrapposto durchzieht. Der präzise und trotzdem liebevolle Blick auf zwei Menschen, die sich am Leben und aneinander abarbeiten. Eggers, der selber auch als visueller Künstler arbeitet, hat Beobachtungen, Skizzen, Einfälle zu Contrapposto über 20 Jahre lang notiert, erzählt Eggers im Podcast des Musikproduzenten Rick Rubin.
16: Contrapposto, this book was like 20 years of taking notes and finally it was like, all right, it's time to make something of this.
12: Was er draus gemacht hat, ist eine Art Hommage an die Kunst und das Schaffen von Kunst mit Coming-of-Age-Elementen und originellen kleinen Spitzen gegen einen blutleeren, nur am Kommerz orientierten Kunstbetrieb.
11: Jedes Bild, das du je gesehen hast, existiert nur, weil es reiche Menschen gibt.
12: Als Beziehungsgeschichte erzeugt Contrapposto Spannung, so wie auch der Contrapost als künstlerisches Gestaltungsmittel Spannung erzeugt. Spielbein und Standbein, Ruhe und Bewegung. Einige der Nebenfiguren sind allerdings arg flach und klischeehaft geraten. Was Dave Eggers Fans aber vor allem vermissen werden, ist Aktualität. Contrapposto wirkt aus der Zeit gefallen, wie ein netter Film aus den 90ern. Ausgerechnet Dave Eggers blendet hier die an Fragen, Konflikten, Spannungsfeldern so reiche Gegenwart aus. Dabei gäbe sie einiges her für sein Sujet. Die Rolle der Kunst im autoritären Zeitalter, die Auseinandersetzung mit künstlicher Intelligenz oder digitalen Multiplikatoren. Contrapposto kommt nicht heran an frühere Romane des Autors. Aber wer Dave Eggers liebt, etwas für Kunst übrig hat und komplexe, nicht stereotype Frauenfiguren zu schätzen weiß, wird diesen Roman trotzdem gerne lesen.
0: Stefanie Pesch über den neuen Roman von Dave Eggers, Contrapposto, erscheint bei Kiepenheuer und Witsch. Andrea O'Brien hat das Buch ins Deutsche übersetzt. Das Ganze sind 496 Seiten und die gibt es für 25 Euro. Und hier gibt's jetzt gleich die Nachrichten.
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1: Um 10 Uhr mit Milat Kupay. In Wolfsburg kommt heute der Aufsichtsrat von Volkswagen zusammen. Es geht um massive Sparmaßnahmen und Beobachtern zufolge sogar um die Zukunft des Konzerns. Zehntausende Jobs in Deutschland stehen auf der Kippe. Der Spiegel berichtet, dass das Aus der Standorte Emden und Zwickau schon besiegelt ist. Mit welchen Problemen VW zu kämpfen hat, fasst Nikolas Liefen aus der NDR Wirtschaftsredaktion zusammen.
18: China war einst der größte Absatzmarkt. Heute ist China ein großer Konkurrent. Und die US-Zölle machen das Leben eben auch schwer, kosten den Konzern Milliarden. Und hierzulande ist eben auch so, dass die Produktion relativ teuer ist. Hohe Personalkosten, hohe Energiekosten, viel Bürokratie. Das heißt, dass der Konzern sich darauf einstellt, dass man in den kommenden Jahren so 8 bis 9 Millionen Autos pro Jahr wird absetzen können. Und die Werke sind eben ausgelegt auf 11 bis 12 Millionen. Selbst Werke, die für E-Autos umgerüstet sind, Zwickau, Emden, stehen jetzt unter Druck.
1: Die Gewerkschaft IG Metall hat den ganzen Tag zu Protesten gegen die Sparpläne aufgerufen. Dazu sind an den 10 deutschen VW-Standorten Aktionen geplant. In einer Regierungserklärung hat Bundeskanzler Merz die von seiner Koalition vorangetriebenen Reformen verteidigt. Gebraucht werde ein wirtschaftlich starkes, sozial gerechtes und verteidigungsfähiges Deutschland. Seine schwarz-rote Regierung liefere das, was dafür nötig sei. Mit Blick auf die morgige Abstimmung über die Reform der gesetzlichen Krankenversicherung in Bundestag und Bundesrat sagte Merz, die Pläne seien absolut notwendig.
19: Morgen, so hoffe ich jedenfalls, werden wir im Bundestag und im Bundesrat die gesetzliche Krankenversicherung auf eine neue finanzierbare Grundlage stellen. Die Koalition ist entschlossen, diese Reform, meine Damen und Herren, auf den Weg zu bringen, weil es unabweisbar notwendig ist, um damit den ansonsten drohenden Beitragssatzanstieg für die Beschäftigungsverhältnisse in Deutschland sonst in einer Dimension ansteigen würde, die Beschäftigung in Deutschland verunmöglichen würde. Und deswegen werden wir diesen Weg gehen, auch wenn Sie mit allen Mitteln versuchen, das bis morgen zu verhindern, meine Damen und Herren.
1: Bundeskanzler Merz. AfD-Kurschef Chrupalla hat die Politik der Bundesregierung kritisiert. Im Bundestag warf er Kanzler Merz vor, seine Regierung investiere lieber in Rüstung als in die Zukunft des Landes, insbesondere in Kinder und Bildung. Vor allem die Rentenreform und die Reform der gesetzlichen Krankenversicherung seien zum Nachteil für die Bürger.
20: Wo wir auch hinblicken, überall planen Sie Neubelastungen. Gerade im Gesundheitsbereich werden chronisch Erkrankte und Familien die größten Belastungen aufgebürdet. Seien es die sinkenden Zuschüsse beim Zahnersatz, die kostenpflichtige Mitversicherung von Ehegatten, die steigenden Kosten für Apotheken oder die Finanzierungslücken im Rettungsdienst. All das schadet der Versorgung von Jungen und Alten, deren Gesundheit und der Attraktivität unseres Landes. Sie verschlechtern die Gesundheit von Mittel- und Geringverdienern, das ist die Mehrheit im Übrigen der Bürger in Deutschland, Rentnern und vor allem für die zukünftigen Generationen.
1: AfD-Chef Chrupalla. Beamte des Bundeskriminalamts haben in Schleswig-Holstein 2 mutmaßliche IS-Mitglieder festgenommen. Nach Angaben der Bundesanwaltschaft wurden die Haftbefehle gestern vollstreckt. Die beiden Männer mit irakischer Staatsbürgerschaft sollen sich der terroristischen Vereinigung Islamischer Staat vor mehr als 10 Jahren angeschlossen haben. Beiden wird vorgeworfen, im Irak an Kampfhandlungen beteiligt gewesen zu sein. Einer der Männer soll Kommandeur gewesen sein und auch der Scharia-Polizei angehört haben. Dem anderen wird außerdem vorgeworfen, nach seiner Einreise nach Deutschland vor 4 Jahren IS-Propaganda verbreitet zu haben. Die Verdächtigen sitzen nun in Untersuchungshaft. Der Georg-Büchner-Preis geht in diesem Jahr an die Autorin Christine Wunicke. Die Deutsche Akademie für Sprache und Dichtung in Darmstadt teilte zur Begründung mit, Wunicke verwickele ihre Leserinnen und Leser mit jedem Buch in eine neue, faszinierende Auseinandersetzung zwischen Fakt und Erfindung. Der Georg-Büchner-Preis ist mit 50.000 Euro dotiert und wird am 24. Oktober verliehen. Frühere Preisträger waren unter anderem Oswald Egger, Lutz Seiler, Christa Wolf und Ingeborg Bachmann. Das waren die Nachrichten.
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0: Heute in Norddeutschland regional länger bewölkt und stellenweise Regen. Später allmählich etwas freundlicher. In Vorpommern längere Zeit sonnig. Die Temperaturen heute 19 bis 26 Grad. Morgen am Freitag nach teilweise bewölktem Beginn. Später dann freundlicher Wechsel von Sonne und Wolken. Die Höchsttemperaturen 20 bis 28 Grad. 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Stau oder stockender Verkehr ab 3 Kilometer Länge. A1 Osnabrück Richtung Bremen. Zwischen Bremen-Brinkum und Hemelingen 4 Kilometer stockender Verkehr. A2 Hannover Richtung Berlin. Zwischen Allerengersleben und Alsleben 4 Kilometer stockend wegen Bauarbeiten. A7 Hannover Richtung Kassel. Zwischen Nörten-Hardenberg und Göttingen-Nord 6 Kilometer Stau wegen Bauarbeiten. 10 Uhr und 5 Minuten. Sie haben NDR Info eingeschaltet mit Andreas Sperling. In Spanien dauern die Sommerferien fast 3 Monate, von Ende Juni bis Anfang September. Das sind dann ja auch die Monate mit den höchsten Temperaturen im Land. Es gibt nur ein Problem, und das werden einige hier in Deutschland auch kennen, das ist nämlich die Kinderbetreuung. Denn die meisten Eltern haben nicht so lange Urlaub wie die Kinderferien. Also die Frage, wohin mit den Kindern, damit die nicht wochenlang einfach nur sich im Internet vergnügen. Hans-Günther Kellner aus dem Studio Madrid hat rumgefragt, wie spanische Eltern dieses Problem lösen.
3: Morgens vor der Schule Angel Nieto im Madrider Randbezirk en Sanche de Vallecas. Die Sommerferien haben längst begonnen, aber Eltern bringen ihre Kinder trotzdem zur Schule.
21: Temporalmente mientras yo estoy trabajando, pues están al recaudo de alguien.
3: So sind sie beaufsichtigt, während er arbeitet, sagt dieser Vater, denn normalerweise wäre es schon kritisch, wenn man das ganze Wochenende zusammensitzt.
21: El domingo por la tarde ya no nos aguantamos nadie.
3: Stell dir das in den Sommerferien vor, die dauern 3 Monate lang.
22: Es aburrida, los profesores no. Pues hacen carrera de sacos.
3: Ein 10-Jähriger sagt frech, die Mutter sei langweilig. Die Lehrer hier in der Schule veranstalten dagegen Sackhüpfen. Die Mutter lächelt. Besonders für Alleinerziehende wie sie seien die langen Sommerferien in Spanien ein Problem. Das macht Kopfschmerzen. Wer Glück hat, bekommt wenigstens 1 Monat Urlaub. Aber manche bekommen nur 2 Wochen frei. Was machen die? Hier in der Schule sind die Kinder dann den ganzen Sommer lang im Campamento. Das Wort Campamento bedeutet eigentlich Zeltlager, aber inzwischen steht es für alle Freizeitaktivitäten für Kinder. Hier im Stadtteil Vallecas gibt es den ganzen Sommer lang solche Sommerkurse, erzählt die Mutter doch.
22: Los campamentos del ayuntamiento.
3: Bei den Campamentos der Stadtverwaltung muss man sich schon im Mai anmelden. Dann werden die Plätze ausgelost. Zudem muss mindestens ein Elternteil berufstätig sein. Da ich alleinerziehend bin, also ich. Aber ich bereite mich auf eine Prüfung vor. Wie soll ich das mit dem Kind zu Hause machen? In der Angel Nieto Grundschule begegnen die Kinder nicht etwa ihren Lehrern, die sie schon das ganze Jahr übersehen, sondern Pädagoginnen wie Judith Ortega von der Vereinigung Artimania. Das Angebot beschränke sich keinesfalls auf Sackhüpfen, betont sie. In diesem Jahr steht die Sommerfreizeit unter der Überschrift Studio Dreams. In dieser Woche dreht sich alles um Film. Wir beginnen mit einer Schnitzeljagd, bei der die Kinder die einzelnen Teile eines Storyboards finden und anschließend in die richtige Reihenfolge bringen sollen. Außerdem wird die Englischstunde dazu thematisch angepasst. Aber vor allem ist uns wichtig, dass sie lernen, solidarisch miteinander umzugehen, dass sie sich selbst Regeln geben, dass sie selbstständig werden, zum Beispiel sich selbst ihre Badehosen anziehen und die Sonnencreme auftragen. Das ist uns am wichtigsten. 125 Euro kostet diese Sommerfreizeit pro Woche. Ein komplettes Mittagessen ist dabei. Manche Fernsehexperten warnen, bei so langen Ferien könnten die Kinder das Lernen verlernen. Die Kinder sollten weiter Matheaufgaben lösen und ihre Aufsätze schreiben. Andere Pädagoginnen und Pädagogen empfehlen genau das Gegenteil. Judith Ortega findet, in den Ferien lernen die Kinder Dinge, die nicht im Lehrplan stehen, die sie aber prägen. Deshalb sollten wir sie fördern, aber eben im Rahmen eines schönen, spannenden Sommers, der einfach Spaß macht. Nicht nur die Schulen bleiben im Sommer über geöffnet. Auch das nahegelegene Sportzentrum Palomeras bietet ein Campamento an. Bei vielen Familien in diesem Arbeiterviertel die einzigen Ferien, die sie sich leisten können. Hier spielen die Kinder Fuß- und Basketball, Squash und sie lernen Schwimmen. Aber auch hier geht es um mehr, sagt Übungsleiter Edu Larraza. Sie treiben hier von 9 bis 14 Uhr Sport, aber sie lernen auch neue Leute kennen, statt zu Hause auf Bildschirme zu starren. Ohne es bewusst wahrzunehmen, profitieren sie von allem, was Sport einem mitgibt. Am Ende des Campamentos sind viele traurig, weil sie sich erst im nächsten Jahr wiedersehen. Wenn dann auch die Eltern Urlaub haben, fahren viele in die Dörfer, aus denen die Familien stammen. Es ist oft die Zeit der Dorffiestas und die Kinder brauchen hier keine Aufsicht. Im Dorf könne sie den Jungen vergessen, freut sich diese Mutter auf 3 Wochen im August in der Extremadura. Da müsse sie ihm nur das Essen machen und sonst nichts.
0: Ferienzeit in Spanien, die beginnt jetzt und Hans-Günther Kellner hat darüber berichtet. Ferien, das ist auch jetzt das Stichwort.
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0: Heute ist erster Ferientag in Hamburg und da geht es los mit 9 Baustellen. Autofahrerinnen und Fahrer müssen über die Stadt verteilt mit Staus rechnen. Auch bei der S-Bahn gibt es Sperrungen. Hier ein Überblick von Reinhard Postelt.
23: Wer über Schlaglöcher klagt, sollte nicht über Straßensanierungen schimpfen. Das meint der Landesbetrieb Straßen, Brücken und Gewässer und nutzt die Urlaubszeit mit weniger Verkehr. Heute startet die Turboerneuerung der Andreas-Meyer-Straße in Billbrook. In nur 5 Tagen sollen knapp 6000 Quadratmeter Straße erneuert werden. Von der Morgendämmerung bis zur Dunkelheit sind bis Sonntagabend Bautrupps unterwegs. Heute beginnt auch eine dreimonatige Vollsperrung der Friedensallee in Ottensen. Hier werden Fuß- und Radwege vergrößert. Noch eine Schippe drauf legen Arbeiter ab heute am Straßenzug Sportplatzring, Koppelstraße und Julius-Vossler-Straße. Hier ist seit Montag nur noch eine Spur je Richtung frei. Auch bei der S-Bahn beginnt heute eine Großbaustelle. Zwischen Wilhelmsburg und Hammerbrook sind eine Woche lang die Gleise gesperrt. Es fahren Ersatzbusse.
0: Es war der einzige Prozess um Polizeigewalt nach dem G20-Gipfel in Hamburg vor 9 Jahren. Das Amtsgericht hat 3 Polizisten wegen Körperverletzung im Amt zu Geldstrafen verurteilt. Sie hatten im Juli 2017 auf St. Pauli mit Schlagstöcken und Fäusten auf einen G20-Gegner eingeschlagen. Mehr dazu von Elke Spanner.
2: Ein Video des Übergriffs kursiert im Internet. Darauf ist deutlich zu sehen, dass mehrere Polizisten am Bismarck-Denkmal auf einen Mann einschlagen, der vorher einfach da saß. Trotz des Videos hatte die Staatsanwaltschaft die Ermittlungen eingestellt, so wie alle anderen gegen Polizisten nach dem G20-Gipfel. Erst nach einer Intervention von Hamburgs Generalstaatsanwalt Jörg Fröhlich gab es doch eine Anklage und jetzt die Verurteilung. 9 Jahre später. Das ist auch der Grund, dass die Polizisten nichts mehr zahlen müssen, obwohl das Amtsgericht sie zu hohen Geldstrafen verurteilt hat. Die lange Verfahrensverzögerung sei rechtsstaatswidrig, so die Richterin. Deshalb gelten die Strafen als vollstreckt. 2 der 3 Polizisten hatten ihr Fehlverhalten eingeräumt. Sie hatten sich bei dem G20-Gegner im Saal entschuldigt und ihm ein Schmerzensgeld von jeweils 500 Euro gezahlt.
0: Nach einer Deepfake-Affäre bei der CDU im Niedersächsischen Landtag sind die Ermittlungen abgeschlossen. Der Ersteller eines Fake-Videos hat einen Strafbefehl und eine damit verbundene Geldstrafe akzeptiert. Torben Hildebrand erläutert, ob das nun der Schlussstrich unter dem Skandal ist.
4: Ja, das kann man so sehen. Der Strafbefehl, eine Art schriftliches Urteil, ist rechtskräftig und damit ist der Fall abgeschlossen. Der Ersteller des Videos muss 1 Monatsgehalt als Strafe zahlen. Nähere Angaben zur Höhe dieser Strafe macht die Staatsanwaltschaft Hannover nicht. Letztendlich ging es um einen Verstoß gegen das Kunsturhebergesetz, weil der CDU-Mitarbeiter ein Foto der betroffenen Frau für das Video gegen ihren Willen genutzt hat. Dieses Video hat der Mann dann in einer privaten Chatgruppe geteilt. Der Inhalt des Videos war sexualisiert, das Opfer arbeitete auch in der Fraktion. Der Fall hatte die CDU im April deswegen schwer getroffen. Der Ersteller des Videos und ein weiterer Mitarbeiter haben im Zuge der Deepfake-Affäre ihre Jobs verloren. Um künftig vorzubeugen, hat die Fraktion ein Schutzkonzept beschlossen gegen Diskriminierung und andere Grenzüberschreitungen. In der Politik gibt es zudem eine Debatte darüber, sexualisierte Deepfakes härter zu bestrafen und nicht nur über das Kunsturheberrecht.
0: In Schleswig-Holstein soll die Bäderbahn in der Lübecker Bucht künftig besser angebunden werden. Dafür haben die Bürgermeister der Region ihre Forderungen an die schleswig-holsteinische Verkehrsstaatssekretärin Henkel übergeben. Sören Gerhardt fasst die Forderungen zusammen.
5: Neue Haltepunkte, eine engere Taktung, die Einführung einer regionalen S-Bahn zwischen Lübeck und Neustadt. So stellen sich die Kommunen und Vertreter aus Wirtschaft und Tourismus in der Lübecker Bucht die neue Bäderbahn vor. Ihr gemeinsamer Appell ging im Hansapark direkt an die parteilose Staatssekretärin für Verkehr Susanne Henkel. Genau dort soll laut den Forderungen ein neuer Haltepunkt entstehen. Zusätzlich ein 30-Minuten-Takt ganzjährig. Die Bäderbahn fährt parallel zur geplanten Hinterlandanbindung die Seebäder in der Lübecker Bucht an. Das Ministerium will jetzt beim Bund um Mittel werben.
0: Und soweit Themen aus Norddeutschland. Und auch das hier ist ein Thema aus Norddeutschland. 4 Werke in Deutschland könnten geschlossen werden. Zehntausende Arbeitsplätze sind in Gefahr. Es geht um Volkswagen, den Autobauer aus Wolfsburg. Wie geht es weiter bei VW? Heute berät in Wolfsburg der Aufsichtsrat über den Sparkurs beim Konzern. Und das ist heute unser NDR-Info-Thema. Warum deutsche Autobauer in der Krise stecken, dazu gibt es gleich bei uns ein Interview nach dem Sport. Und jetzt fassen wir wichtige Themen dieses Tages für Sie kurz zusammen.
1: Bei Volkswagen in Wolfsburg kommt heute der Aufsichtsrat zusammen. Auf der Sitzung will der Vorstand über die Sparpläne informieren. Zehntausende Jobs könnten wegfallen. 4 von 10 deutschen Werken könnten geschlossen werden. VW steckt seit längerem in einer Absatzkrise. Die IG Metall hat zu Protesten an allen VW-Standorten aufgerufen. Die USA haben ihre neuen Angriffe auf den Iran beendet. Das hat das US-Militär mitgeteilt. In der Nacht seien rund 90 Ziele angegriffen worden. Im Visier waren vor allem Stützpunkte der Marine in der Straße von Hormus. Es sei darum gegangen, den Iran daran zu hindern, die Schifffahrt in der Meerenge zu gefährden. Als Reaktion auf die Angriffe hat der Iran nach Angaben der Revolutionsgarden Stützpunkte der USA in Bahrain und Kuwait attackiert. Der vergangene Juni war in Westeuropa der heißeste jemals gemessene. Die Durchschnittstemperatur lag bei 20,74 Grad. Das sind mehr als 3 Grad über dem Juni-Durchschnitt der Jahre 1991 bis 2020. Das meldet der Klimawandeldienst Copernicus der EU. Die Hitzewelle in der zweiten Junihälfte, die nur wenige Wochen nach einer ersten Hitzeperiode im Mai gekommen sei, habe in mehreren westeuropäischen Ländern Temperaturrekorde gebrochen. Das Wetter in Norddeutschland, heute teilweise länger bewölkt, stellenweise Regen, später etwas freundlicher, in Vorpommern länger sonnig, Höchstwerte 19 bis 26 Grad. Das war der kurze Überblick, weiter mit Andreas Sperling.
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0: Alexander Zverev steht zum ersten Mal im Halbfinale von Wimbledon. Dort erwartet ihn ein außergewöhnlicher Gegner, Mads Nicklaussen.
6: Ja, einer, der unberechenbar ist, weil ihn bisher kaum jemand kannte. Der junge Brite Arthur Ferry hat eine Wildcard für das Turnier bekommen, war sportlich also gar nicht qualifiziert. Und dann spielt sich der Weltranglisten 114. in einen Rausch und kämpft sich bis ins Halbfinale durch. Und das als Brite in Wimbledon, gefeiert von den Tennisfans. Zverev ist also der klare Favorit im Halbfinale und wird allerdings kaum Unterstützer auf den Rängen finden. Matthias Kammann ist unser Reporter in London. Er hat sich mit Zverevs Gegner beschäftigt.
8: Ich bin ganz ehrlich, ich hatte vor diesem Turnier auch kein Gesicht zum Namen vor Augen. Aber ich habe hier in den Tagen gelernt, dass er eine interessante Geschichte vorzuweisen hat. Geboren ist Ferry in Frankreich. Seine Mutter war auch professionelle Tennisspielerin, ohne die ganz großen Erfolge. In ganz jungen Jahren kam der kleine Arthur nach London, wuchs tatsächlich 5 Minuten vom Center Court von Wimbledon auf. Als Jugendlicher war er schon auf der Anlage und hat Roger Federer bewundert. Der saß ausgerechnet beim 5-Satz-Sieg im Achtelfinale gegen Grigor Dimitrov auf der Tribüne. Wie Ferry hinterher sagte, eine Riesenehre. Gegen den Italiener Cobolli im Viertelfinale, nun saß Queen Camilla in der Royal Box. Also über fehlenden prominenten Support konnte sich Ferry nicht beklagen. Ach ja, Arthur Ferry ist 23 Jahre alt und die Nummer 114 der Welt. Das wird sich allerdings ändern. Nach dem Turnier wird er auf jeden Fall zu den besten 40 gehören.
6: Ja, und morgen spielt er dann im Halbfinale in Wimbledon gegen Alexander Zverev. Zverev, der klare Favorit, er könnte zum ersten Mal ins Finale von Wimbledon einziehen und den ersten deutschen Männertitel dort holen seit 35 Jahren. Michael Stich, 1991, hat als letzter deutscher Mann das Turnier in Wimbledon gewonnen. Die 6. Etappe der Tour de France steht an. Gestern durften die Sprinter um den Sieg kämpfen. Heute in den Pyrenäen sind die Bergexperten gefragt. Hoffentlich ohne Zwischenfälle. Denn seit Jahren ist das Thema Sicherheit ein großes im Radsport, nach zahlreichen schweren Stürzen bei großen Rundfahrten. Sebastian Krause begleitet die Tour als Reporter.
9: Pressekonferenz bei der Tour. Superstar Tadej Pogacar wird gefragt, wie es seiner Verlobten Urška Čigard geht, die auch Radrennfahrerin ist und sich bei einem schweren Sturz gerade erst den Kiefer gebrochen hat.
10: Yeah, thank you for the thought. Yeah, Urška is doing much better.
9: Schon viel besser also. Der Vorfall bei der Tour de Suisse der Frauen hat aber für viel Aufregung gesorgt. Čigard stürzte über eine Fahrbahnschwelle auf der Straße.
10: Das war bei der 1000-Meter-Marke und da mache ich noch einen Speedbump. Ja, da muss ich kein Prophet sein, dass das einfach scheiße ist.
9: Kritisiert auch Red Bull-Teamchef Ralf Denk die Streckenführung. Unverständnis, dass so etwas immer noch passiert, nachdem der Radsport-Weltverband doch Maßnahmen ergriffen und neue Regeln eingeführt hat. Zum Beispiel auch gelbe Karten für gefährliches Verhalten von Fahrern im Rennen, die zu Ausschlüssen und Sperren führen können.
24: Die gelben Karten sind mal ein ganz guter kleiner Schritt in die richtige Richtung,
9: findet Georg Zimmermann. Für Nils Polit fehlt aber eine einheitliche Linie.
7: Oft wurden gelbe Karten rausgegeben, die man nicht verstanden hat.
9: Die sogenannte 5-Kilometer-Regel bei Flachetappen bringt auf jeden Fall was, sagt Felix Engelhardt. Wer in dem Bereich stürzt, wird ohne Zeitverlust gewertet. Das nimmt Stress und Hektik aus dem Rennen.
13: Weil du musst halt einfach nicht mehr ganz so drauf drängen, dass du vorne bist.
9: Es wurde eine Arbeitsgruppe mit dem Namen SAFER eingerichtet, die Vorfälle bei Rennen ständig analysieren und Maßnahmen empfehlen soll. Ob diese Einrichtung genügend bewirken kann, daran gibt es aber Zweifel.
10: Also mir gibt es zu viel Stürze und man konnte es sehr analytisch betrachten, aber man konnte eigentlich einfach nur die Hausaufgaben machen und einfach einmal einen gesunden Hausverstand walten lassen.
14: Und halt einfach keine unnötigen Hindernisse wie Verkehrsinseln oder Speedbumps oder sowas in den letzten 2-3 Kilometern.
9: Jetzt bei der Tour gibt es gerade vor Hindernissen und gefährlichen Kurven viele Warnschilder und Streckenposten, insgesamt übrigens 3.800 Warnschilder, 10 Ärzte, 8 Krankenwagen im Tourtross. Die gesamte Strecke abzusichern ist aber unmöglich. Ein Restrisiko bleibt immer.
6: Ja, hoffentlich bleibt heute auf der 6. 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
0: Und soweit der Sport mit Mats Nicholson. Volkswagen muss sparen. Die Krise bei Deutschlands größtem Autobauer spitzt sich zu und heute berät der Aufsichtsrat darüber, wie genau der Sparkurs bei VW aussehen soll. Kommt da jetzt der große Umbruch? Das ist unser NDR-Info-Thema heute. Philipp Raasch ist ein Kenner der Automobilbranche. Er war lange bei Mercedes, hat sich dann selbstständig gemacht. Er gibt heute unter anderem den Newsletter Autopreneur heraus. Und mein Kollege Stefan Schlag hat mit ihm über die Lage bei VW gesprochen. Die Wolfsburger haben vor Jahren ja auch, weil es politisch gewollt war, auf E-Mobilität gesetzt. Aber so richtig erfolgreich ist das alles noch nicht. Warum?
15: Zum einen war es natürlich so, dass der Hochlauf der Elektromobilität global gesehen in den unterschiedlichen Märkten sehr unterschiedlich schnell voranging. Also es war immer sehr schwer, quasi das da eine verlässliche Planungsgrundlage zu haben, weil man immer so ein bisschen flexibel drauf reagieren musste. Und das zweite große Problem, was explizit eben Volkswagen hatte, sie haben es ja wirklich versucht und wirklich richtig viel Geld auch rein investiert in die Transformation hin zur Elektromobilität, sind dann aber eher an ihrer eigenen Organisation gescheitert bei dem Thema, weil was man dazu verstehen muss, beim E-Auto geht es eigentlich nicht nur so um Elektromobilität, sondern ganz viel auch um Zukunftstechnologien in der Automobilindustrie und das sind bei uns eben Software und künstliche Intelligenz. Also das Elektroauto ist nicht einfach ein normales Auto, wie wir es kennen, mit einem Elektromotor, sondern ist eigentlich eine Softwareplattform auf Rädern. Wenn man das als Produktkategorien vergleichen will und greifbar machen will mit dem alten Nokia Handy und dem iPhone. Also das alte Nokia-Handy ist der Verbrenner, wie wir ihn kennen, und das E-Auto ist das iPhone, weil es einfach quasi definiert wird von der Software und die Software den maßgeblichen Wert dieses Produkts am Ende des Tages ausmacht. Und dafür sind die deutschen Autokonzerne einfach nicht gemacht. Also diese deutschen Autokonzerne sind im Kern Maschinenbauer, über 100 Jahre entsprechend entstanden, mit einem Ziel, dieses Produkt Auto, wie wir es kennen in Deutschland, immer besser und immer kosteneffizienter entsprechend zu entwickeln. Aber das sind eben nicht Softwareentwicklungsunternehmen, wie es jetzt ein Google oder ein Apple ist. Und diese neuen Angreifer in der Automobilindustrie, das sind im Kern Softwareunternehmen, die nebenbei auch noch Autos bauen. Und den Schritt in diese Welt, in diese softwaredefinierte Welt, den hat Volkswagen selbst nicht geschafft und hat seine Strategie inzwischen umgestellt und kauft sich diese technologischen Kompetenzen mittlerweile ein. Allerdings nicht in Europa, sondern explizit in China und in den USA.
24: Da ist ja die Frage, warum ist das nicht in Gang gekommen? Waren die Vorgaben zu straff, die gemacht worden sind? Oder war VW einfach nicht in der Lage, das umzusetzen? Wo sehen Sie den Fehler?
15: Das grundlegende Problem bei uns in Deutschland ist der kulturelle Wandel. Also wir haben eine Organisation, wir haben sehr, sehr große, historisch gewachsene Organisationen mit hunderttausenden Menschen und fixen Prozessen, die darauf ausgelegt sind, ein Auto als ein Produkt deutscher Ingenieurskunst, eine hochkomplexe Maschine rund um den Verbrennungsmotor zu bauen. Und in Zukunft wird 80% des Wertes eines Autos eben nicht mehr durch Ingenieurskunst und Verbrennungsmotor definiert, sondern durch die automobilen Zukunftstechnologien, durch Software, künstliche Intelligenz und Batterie. Also da haben wir eine massive Verschiebung einfach in der Definition, was das Produktauto ist. Und wir haben es in der deutschen Automobilindustrie in den letzten 15 Jahren eben nicht geschafft, unsere Organisation dahingehend umzubauen, sie in die Lage zu versetzen, dieses neue Produkt zu bauen. Und deswegen sehen wir ja auch den Strategieshift von Volkswagen, dass sie sagen, sie haben es mehr oder weniger aufgegeben, quasi die eigene Organisation selbst umzubauen innerhalb von Deutschland und bauen jetzt komplett neue Organisationen auf mit ganz neuen Köpfen, ganz neuen Partnern, eben mit so einer Softwarekultur in den USA und in China aktuell.
24: Hängt das auch damit zusammen, dass natürlich E-Mobilität auch einfach noch braucht, um am Markt anzukommen? Also welche Fehler sind da auch gemacht worden, um das Produkt vielleicht attraktiver zu gestalten?
15: Was heißt, am Markt anzukommen? Wir haben einen Technologiewechsel und der vollzieht sich langsam Schritt für Schritt und leider oder zum Leidwesen der deutschen Automobilindustrie mit einer ganz unterschiedlichen Geschwindigkeit, wenn wir auf die großen Weltmärkte schauen. Also die großen Weltmärkte für deutsche Automobilindustrie sind natürlich China, Europa, Nordamerika und dann noch eine große Region, Rest of World. Und wenn wir auf die Entwicklung des Shifts zur E-Mobilität schauen, dann ist das eigentlich immer eine X-Kurve. Also der Verbrennermarkt wird seit 2017 stetig kleiner und der Markt für Elektroautos wächst stetig jedes Jahr. Und das Problem an der Sache ist nur, dass er in jedem Markt unterschiedlich schnell wechselt vom Verbrenner zum Elektromotor und dass wir als deutsche Automobilhersteller historisch gewachsen einfach auf allen Weltmärkten aktiv sind. Das heißt, wenn wir überall weiterhin Autos verkaufen wollen, müssen wir in dieser ganz teuren, komplexen Übergangsphase wettbewerbsfähige Verbrenner entwickeln und wettbewerbsfähige E-Autos entwickeln. Und das ist einfach eine Verdopplung der Kostenstruktur. Und da treten wir dann aber gleichzeitig im Wettbewerb gegen Newcomer an, die sich ganz fokussiert auf eine Technologie fokussieren. Und da kann man sich selber ausrechnen, dass es relativ schwer ist, gegen fokussierte Wettbewerber anzutreten, wenn man gleichzeitig ein ganzes Portfolio an unterschiedlichen Technologien entsprechend weiterentwickelt.
24: Nun sprechen wir nicht nur über VW, sondern gucken auf den gesamten Automarkt. Eine Studie der Boston Consulting Group kommt zu dem Schluss, jedes dritte Autowerk in Europa sei überflüssig. Stimmen Sie dem zu?
15: Naja, ich würde jetzt mal vertrauen, dass die Kollegen da richtig gerechnet haben. Die haben ja Durchschnittswerte einfach genommen. Also sie haben sich alle die Auslastung aller EU-Werke angeschaut und sind darauf gekommen, dass die zu 59% ausgelastet sind. In der Automobilindustrie sagen wir immer so, es wäre kostenoptimal bei 80% Auslastung. Das heißt, da haben wir einfach einen Gap. Und das haben sie dann einmal quasi rechnerisch draufgelegt. Wir haben 90 Autowerke in Europa und rechnerisch wären das dann jedes dritte Werk, was am Ende des Tages überflüssig wäre. Was steckt dahinter? Wir sehen in Europa seit Jahren kein Wachstum. Es werden einfach jedes Jahr ungefähr gleich viele Autos verkauft und gleichzeitig kommen neue Wettbewerber in den Markt. Insbesondere eben die chinesischen Automobilhersteller, die ja gerade stark nach Europa expandieren. Und wenn der Markt nicht wächst, dann geht das natürlich auf Kosten der etablierten Hersteller. Also sie nehmen quasi den etablierten Automarken Kunden weg. Das ist so der eine Punkt. Und der zweite Punkt ist natürlich, dass wir als Automobilindustrie natürlich eine Exportindustrie sind, historisch gesehen. Also historisch gesehen haben wir auch in Europa viele Autos entwickelt, die gar nicht in Europa verkauft wurden, sondern auf anderen Weltmärkten. Und da kämpfen wir gerade mit dem zunehmenden Protektionismus natürlich. Also so das bekannteste Beispiel natürlich die USA mit ihrer America First Policy entsprechend. Also die Märkte schotten sich ab, was dafür sorgt, dass unsere Autoindustrie mehr und mehr Produktion verlagern muss aus Europa Europa weg hin in die Absatzmärkte, also da, wo die Autos auch verkauft werden. Und das sorgt natürlich auch dafür, dass wir weniger Produktionskapazität in Europa brauchen. Wichtig dafür zu verstehen ist aber, das eigentlich betrifft gar nicht VW so. Also wenn wir auf die deutschen Werke von Volkswagen schauen, dann sind die eigentlich sehr gut ausgelastet. Da ist es nicht das Problem der Unterauslastung, da ist es eher der Grund, dass die Kostenbasis relativ hoch ist und VW da eigentlich eher diese Produktionskapazitäten ins kostengünstige Ausland verlagern will.
24: Wagen wir noch einen Blick in die Zukunft, Herr Raasch. Wo sehen Sie denn die deutschen Autobauer, sagen wir, in 10 Jahren?
15: Was man vielleicht ganz pauschal sagen könnte, die deutschen Autobauer werden kleiner sein und weniger deutsch. Das sehen wir jetzt schon. Also dass sowohl Produktion als auch Entwicklung weg aus Deutschland verlagert wird und sogar weg aus Europa verlagert wird. Und der Trend, der wird sich aller Voraussicht nach fortsetzen. Das heißt, das kann man wohl pauschal sagen. Für Volkswagen selbst habe ich es mal durchgespielt in meinem letzten Newsletter und sehe da so 2 realistische Optionen, wie es für Volkswagen in den nächsten 10 Jahren weitergehen kann. Das eine wäre natürlich das Hoffnungsszenario, dass VW wirklich das Comeback schafft. Da geht es darum, dass es Volkswagen schafft, bei den Zukunftstechnologien, wo sie eben stark zurückgefallen sind, also Software, künstliche Intelligenz, Batterie, wieder aufzuholen und das eben über diese Partnerschaften, die sie jetzt in China mit Partnerunternehmen und in den USA mit Partnerunternehmen geschlossen haben, also dass sie wirklich diese Partnerschaften nutzen, um sich wieder selbst die Kompetenzen beizubringen, die zukünftig in der Automobilindustrie zählen und irgendwann mit dem Ziel natürlich besser zu werden als die Partner, sonst funktioniert es nicht. Also man muss sich irgendwann wieder unabhängig machen von diesen Partnerschaften. Und das zweite, das eher traurige Szenario, hatte letztens der Moritz Schullerig, Präsident vom ISW in Kiel, skizziert, dass Volkswagen oder Teile des Konzerns dann durch Wettbewerber, insbesondere wahrscheinlich aus China, übernommen werden würden.
0: Da sagt der Automobilexperte Philipp Raasch im Gespräch zu unserem NDR-Info-Thema: Deutschlands Autobauer in der Krise. Wie geht es weiter bei VW?
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1: Um 10.31 Uhr mit Milat Kupay. Wie geht es weiter für zehntausende Mitarbeitende beim Autobauer Volkswagen? Das will der Aufsichtsrat des Konzerns heute auf einem Treffen in Wolfsburg besprechen. Gleichzeitig soll es Protestaktionen der IG Metall an allen 10 deutschen Standorten geben. Denn die Konzernspitze plant massive Einschnitte, die wohl auch den Norden hart treffen. Was das heißt, fasst Hauke Schelling aus der NDR-Nachrichtenredaktion zusammen.
11: Der Spiegel berichtet, dass das Aus für das Werk in Emden schon besiegelt sei. Demnach soll dort in 5 Jahren die Produktion enden. Das gleiche gilt laut Spiegel für den Standort Zwickau. Das Aus für das Nutzfahrzeugwerk in Hannover soll dann 2032 folgen. Und im Audi-Werk in Neckarsulm ist dem Bericht zufolge 2 Jahre später Schluss. Allein in diesen 4 Werken arbeiten etwa 40.000 Menschen. Die Sparpläne von Konzernchef Blume dürften heute im Aufsichtsrat auf Widerstand bei den Arbeitnehmervertretern stoßen. Die und das Land Niedersachsen haben im Aufsichtsrat die Mehrheit und beide wollen Schließungen unbedingt verhindern.
1: Die jüngsten Reformbeschlüsse der schwarz-roten Koalition sind zur Stunde Thema im Bundestag. Union und SPD hatten in der vergangenen Woche mehr als 30 Maßnahmen auf den Weg gebracht, mit der die Wirtschaft gestärkt und Beschäftigung gesichert werden soll. Kanzler Merz sagte dazu in einer Regierungserklärung, seine Bundesregierung habe die Aufgabe übernommen, Probleme zu lösen, die teilweise seit Jahrzehnten bestünden. Deutschland sei ein starkes Land, wirtschaftlich, politisch und gesellschaftlich, so Merz. Dies könne aber nur so bleiben, wenn sich alle den Herausforderungen stellen würden, anstatt sie wie früher vor sich herzuschieben. Am Mittag stimmt der Bundestag über das sogenannte antragslose Kindergeld ab. Ziel ist es, Bürokratie abzubauen und Familien zu entlasten. Aus Berlin, Philipp Eckstein.
12: Mehr Zeit fürs Baby, weniger Zeit für Bürokratie. Dieses Versprechen gab Bundesfinanzminister Lars Klingbeil von der SPD bei der Vorstellung des antragslosen Kindergelds. Konkret sieht der Gesetzentwurf vor, dass künftig nach der Geburt das Kindergeld automatisch ausgezahlt wird. Also ohne, dass die Eltern dafür einen Antrag stellen müssen. Die Regel soll im nächsten Jahr greifen und zunächst für Eltern gelten, die bereits Kinder haben. Grund dafür, der Familienkasse liegen dann bereits die nötigen Daten vor. In einem zweiten Schritt soll es das antragslose Kindergeld auch für Erstgeborene geben.
1: Wegen des tödlichen Angriffs auf einen Zugbegleiter in Rheinland-Pfalz muss der Täter für 10 Jahre ins Gefängnis. Das Landgericht Zweibrücken sprach den 26-Jährigen wegen Körperverletzung mit Todesfolge schuldig. Der Mann hatte vor 5 Monaten während einer Fahrkartenkontrolle in einem Zug mit den Fäusten auf den Kopf des Bahnmitarbeiters geschlagen. Der 36-Jährige starb 2 Tage später im Krankenhaus an einer Hirnblutung. Der Fall hatte bundesweit für Aufsehen gesorgt und eine Debatte über die Sicherheit in Zügen ausgelöst. Internetkonzerne wie Meta, Google oder Microsoft könnten in der EU bald wieder die Erlaubnis bekommen, private Kommunikation auf Inhalte von Kindesmissbrauch zu durchsuchen. Das EU-Parlament stimmt heute über die dafür nötige rechtliche Grundlage ab. Aus Berlin, Katrin Schmidt.
16: Konkret entscheidet das Parlament, ob eine Ausnahmeregelung von EU-Datenschutzvorschriften verlängert wird. Diese erlaubt es Digitalkonzernen, zum Beispiel auf WhatsApp oder Instagram, die private Kommunikation zu scannen. Das heißt, sie durch ein automatisiertes Verfahren laufen zu lassen, das auf Basis von technischen Daten Bilder oder Videos erkennt, die bereits als verbotene Darstellungen bekannt sind, weil sie Kindesmissbrauch zeigen, um diese dann zu melden und deren Weiterverbreitung zu unterbinden.
1: Im Juni sind in Deutschland ungewöhnlich viele Menschen gestorben. Das Robert-Koch-Institut macht vor allem die Hitzeperiode Ende des Monats verantwortlich. Aus der NDR-Nachrichtenredaktion Nils Hansen.
18: Das RKI geht davon aus, dass allein in dieser besonders heißen Zeit mehr als 5.100 Menschen im Zusammenhang mit den hohen Temperaturen ums Leben gekommen sind. Wichtig, in den meisten Fällen führt nicht die Hitze allein zum Tod, wie zum Beispiel bei einem Hitzeschlag, sondern eine Kombination mit Vorerkrankungen. Offizielle Todesursache sind die hohen Temperaturen also meistens nicht. Das Robert-Koch-Institut ermittelt die Zahlen daher durch statistische Berechnungen. Besonders betroffen waren ältere Menschen. Im Norden sollen in Niedersachsen die meisten Menschen ums Leben gekommen sein. Das RKI geht von 370 aus. In Hamburg die wenigsten. Da waren es 40. Nur in den Jahren 2018 und 2019 gab es mehr hitzebedingte Todesfälle.
1: Die Deutschen kaufen immer weniger Bücher. Der Umsatz der Buchbranche lag im vergangenen Jahr laut Börsenverein 2,7% unter dem Wert von 2024. Und der Trend verstärkt sich. Im ersten Halbjahr 2026 sank der Umsatz um gut 4% im Vergleich zum Vorjahreszeitraum. Offenbar lesen vor allem Kinder und Jugendliche immer weniger. Die Zahl der Buchkäufer im Alter von 10 bis 15 Jahren ging 2025 um 30% zurück, verglichen mit 2024. Bei jungen Erwachsenen waren es knapp 18% weniger. Der Vorsteher des Börsenvereins Gugolz sprach von einem Weckruf. Jahrzehntelange Versäumnisse in der Bildungspolitik hätten zu einer fortschreitenden Verschlechterung der Lesekompetenz geführt. Das waren die Nachrichten.
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0: Zunächst die Aussichten für den heutigen Donnerstag. Regional länger bewölkt und stellenweise Regen. Später allmählich freundlicher. In Vorpommern länger sonnig bei 19 bis 26 Grad. Morgen nach teilweise bewölktem Beginn, dann ein Wechsel aus Sonne und Wolken. Temperaturen 20 bis 28 Grad. Und so geht's weiter. Sonnabend teils sonnig, teils bewölkt. Vorpommern Schauer möglich bei 21 bis 30 Grad. Am Sonntag heiter bis wolkig bei 20 bis 30 Grad. 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Stau oder stockender Verkehr ab 3 Kilometern Länge. A1 Osnabrück Richtung Bremen zwischen Bremen-Brinkum und Hemelingen 4 Kilometer stockender Verkehr. A2 Hannover Richtung Berlin zwischen Allerengersleben und Alsleben 4 Kilometer stockend wegen Bauarbeiten. Und A7 Hannover Richtung Kassel zwischen Nörten-Hardenberg und Göttingen Nord 6 Kilometer Stau. Der Grund auch dort Bauarbeiten. 10.38 Uhr NDR Info mit Andreas Sperling. Neue Angriffe hat es gegeben gegen Ziele im Iran. Das US-Militär hat erneut Luftschläge gestartet. Von insgesamt 90 ist die Rede. Verhandlungen und ein Ende des Krieges, das ist erst einmal in weite Ferne gerückt. Und das Regime im Iran, wie blicken Iranerinnen und Iraner in Norddeutschland jetzt auf die aktuelle Entwicklung? Und welche Hoffnung haben sie noch? Haben sie noch Hoffnung? Hoffnung auf einen Regimewechsel? Unsere Reporterin hat mit ihnen gesprochen.
19: Für Mitra aus Niedersachsen war der Krieg der letzte Hoffnungsschimmer.
3: Ohne Hilfe von außen werde das Regime nicht verschwinden, denn wer im Iran auf die Straßen gehe, riskiere nicht nur das eigene Leben, sondern bringe die ganze Familie in Gefahr. Deshalb ist sie dankbar.
19: USA und Israel waren die erste und einzige Länder, die gesagt haben, die werden uns unterstützen.
3: Wie viele Regimegegner hat auch sie nach dem Tod Ali Khameneis auf den Straßen gefeiert. Dass die USA und Israel dabei auch eigene Interessen verfolgen, ist ihr bewusst. Trotzdem sagt sie,
19: ich wünsche mir, dass die irgendwann deren Sachen zu Ende bringen. Egal, wer sich einmischen möchte, von mir aus, bitteschön. Aber Hauptsache, dieses Regime muss weg.
3: Ganz anders sieht das Schieper aus Hamburg. Sie habe nie daran geglaubt, dass Bomben den Menschen im Iran Freiheit bringen würden.
20: Ich bin nicht enttäuscht, ich bin einfach nur unfassbar wütend, weil Trump ja zu Beginn den Menschen große Hoffnung gemacht hat. Er hat ja davon gesprochen, dass Hilfe auf dem Weg sei. Dieser Satz wurde auch von anderen Akteuren aufgegriffen. Man hat von einem humanitären Einsatz gesprochen. Ja, jetzt sehen wir, dass alles gelogen gewesen ist und dass die Menschen im Iran Trump gleichgültig gewesen sind.
3: Für Shipa ist das schlimmste Szenario eingetreten. Sie befürchtet, dass mögliche Zugeständnisse an Teheran am Ende vor allem das Regime stärken, nicht die Menschen. Auch Sohail glaubte nie an einen Regimewechsel durch Luftangriffe. Heute sieht er das Regime zwar geschwächt, doch der Ausgang ist für ihn völlig offen. Er hofft auf eine wirtschaftliche Erholung, fürchtet aber neue Machtkämpfe und eine weitere Destabilisierung. Die Sorgen seiner Familie begleiten ihn jeden Tag. Deshalb verfolgt er ständig die Nachrichten. Was ihn besonders beschäftigt?
21: Was die am meisten Sorgen machen, ist die Inflation und die Konsequenzen von Krieg. Die wissen natürlich nicht, was morgen, übermorgen, nächsten Monat passiert, ob nochmal wieder der Krieg anfängt oder die Preise wieder steigen. Das macht Menschen Sorgen, weil die können nach wie vor keine Zukunftspläne machen.
3: Enttäuscht von Deutschland und Europa sind dagegen fast alle Gesprächspartner, wenn auch aus unterschiedlichen Gründen. Mitra wünscht sich eine deutlich härtere Haltung gegenüber Teheran. Shipa fordert, politischen Druck zu nutzen, um Gefangene freizubekommen und humanitäre Visa wieder zu ermöglichen. Einig sind sich aber alle in einem Punkt. Die Menschen im Iran drohen aus dem Blick zu geraten, sogar wenn die Kämpfe jetzt wieder aufflammen. Das sieht auch Arian aus Niedersachsen so.
22: Ich habe Erwartungen von ganzer Welt, vor allem von

0: Wenn die großen Lebensmittelkonzerne Südzucker, Barry Callebaut und PepsiCo, wenn die in dieser Woche ihre Geschäftszahlen vorlegen, dann wird sich zeigen, wie stark Rohstoffpreise und Wetterrisiken nicht nur die Ernten, sondern auch die Bilanzen beeinflussen. Mal drücken hohe Mengen die Preise und mal treiben knappe Rohstoffe die Kosten in die Höhe. All das spiegelt sich dann auch in den Preisen für uns Endverbraucher wider. Noel Schmidt berichtet.
1: Wir bauen jetzt Wassermelonen in Hessen an. Das ist schon ziemlich überraschend, dass das jetzt geht.
2: Sagt Landwirt Nils Christian, der seinen Betrieb an die veränderten klimatischen Bedingungen anpasst. Dürre, Starkregen und neue Schädlinge verändern die Landwirtschaft mit Folgen für Preise und auch die Verbraucher. Der Agrarökonom Martin Keim von der Universität Bonn sagt, Ernteausfälle bei weltweit gehandelten Produkten wie Weizen können häufig über den Weltmarkt ausgeglichen werden, während bei dem lokal betroffenen Landwirt der Schaden bleibt. Bei regionalen Produkten wie Spargel ist das anders.
3: Spargel ist etwas, was lokal in Deutschland angebaut wird, sehr saisonal. Und wenn in dieser Spargelperiode jetzt irgendwas komplett schief geht aufgrund von Wetterbedingungen, die Landwirte würden höhere Preise kriegen. Sie haben zwar niedrigere Ernten, aber auch höhere Preise. Und insofern wäre das in dem Beispiel vor allen Dingen Verbraucher.
2: Auf die neuen Bedingungen reagiert Landwirt Nils Christian mit neuen Kulturen. Seit 5 Jahren baut er in Eschborn bei Frankfurt Wassermelonen an. Eine Frucht, die dank längerer und trockenerer Sommer inzwischen auch in Deutschland wachsen kann.
1: Mit den wechselnden Wetterbedingungen sind wir halt immer ein bisschen auf der Suche, ob wir Kulturen finden, die wir anders anbauen können und die Gegebenheiten einfach besser zu nutzen, so wie sie sind. Wir probieren aber auch andere Sachen aus, wie zum Beispiel Kichererbsen, die auch bei trockenen Sommern gute Erträge bringen. Andere Landwirte hier in der Region bauen zum Beispiel Sojabohnen an oder Quinoa. Einfach Früchte, die vorher in Deutschland nicht denkbar waren. Gleichzeitig wird aber für die klassischen Getreide zum Beispiel die Bedingungen schwieriger.
2: Die Wassermelonen sind für ihn ein Versuch, die Veränderungen auch als Chance zu nutzen. Die großen Lebensmittelkonzerne hingegen geben steigende Rohstoff- und Erzeugnispreise zumindest teilweise an die Verbraucherinnen und Verbraucher weiter. Allerdings ist nicht jede Preiserhöhung automatisch durch höhere Kosten gerechtfertigt, sagt der Agrarwissenschaftler Keim.
3: Wenn Sie ein Brot kaufen, dann werden die Lebensmittelrohstoffe von dem Produkt nur in der Größenordnung von irgendwo zwischen 5% und 10% sein. Das andere sind Kosten für Mieten, Energie, Arbeitskraft und so weiter. Und manchmal hat man so die Vorstellung, dass der Brotpreis vor allen Dingen vom Weizenpreis abhängig ist. Das gilt nicht.
2: Unternehmen mit großer Marktmacht hätten zeitweise auch höhere Preise durchgesetzt, als die Kostenentwicklung alleine rechtfertigte. Gleichzeitig sichern sich viele Konzerne über Terminmärkte gegen Preisschwankungen bei Agrarrohstoffen ab.
3: Ein Weizen einer bestimmten Qualität, da werden Lebensmittelunternehmen Kontrakte für den Kauf abschließen und damit sichern sie sich ab vor Preisrisiken, weil sie in die Zukunft hinein schon einen bestimmten Preis zahlen. Am Ende mag dann der Tagespreis höher oder niedriger sein, aber sie haben ja den Kontrakt abgeschlossen.
2: Während Lebensmittelkonzerne ihre Lieferketten international ausrichten, passt sich die Landwirtschaft vor Ort an den Klimawandel an, mit neuen Kulturen, wie Feigen aus dem Weinbauklima Baden-Württemberg oder Rheinland-Pfalz, Sojabohnen und Süßkartoffeln aus Bayern oder eben Wassermelonen aus Eschborn.
0: Und bei uns geht es gleich um Volkswagen und um China. Für VW ist heute nämlich ein entscheidender Tag. In Wolfsburg findet die Aufsichtsratssitzung statt. Und bei allen Spar- und Reformplänen geht der Blick auch immer nach China, denn das ist der größte Einzelmarkt des VW-Konzerns. Wir berichten gleich, wie VW sich in China neu erfinden will. Und jetzt die wichtigen Themen dieses Tages in der kurzen Zusammenfassung.
4: Die IG Metall hat heute an allen VW-Standorten zu Protesten aufgerufen. Die Gewerkschaft reagiert damit auf eine Aufsichtsratssitzung in Wolfsburg. Die Konzernspitze wird dort ihre Sparpläne konkretisieren. Laut Medienberichten will der Vorstand Standortschließungen vorschlagen. Dabei geht es um die VW-Fabriken in Emden und Zwickau, das Nutzfahrzeugwerk in Hannover und das Audi-Werk in Neckarsulm. Außerdem könnten weltweit bis zu 100.000 Stellen wegfallen. Der Bundestag stimmt heute darüber ab, ob das Kindergeld künftig ohne Antrag ausgezahlt wird. Die neue Regelung soll Familien entlasten, indem Kindergeld nach der Geburt eines Kindes automatisch überwiesen wird. Außerdem entscheidet das Parlament in seiner vorletzten Sitzung vor der Sommerpause

0: unter anderem über ein Gesetz, das den Schadenersatz bei E-Scooter-Unfällen regelt. Der Mann, der einen Zugbegleiter in Rheinland-Pfalz tödlich verletzt hat, muss für 10 Jahre ins Gefängnis. Das Landgericht Zweibrücken sprach den 26-Jährigen wegen Körperverletzung mit Todesfolge schuldig. Er soll den 36 Jahre alten Schaffner in einem Regionalexpress Anfang Februar bei einer Fahrscheinkontrolle mit den Fäusten so heftig gegen den Kopf geschlagen haben, dass dieser später starb. Der Fall hatte bundesweit Aufsehen erregt und eine Diskussion über die Sicherheit in Zügen ausgelöst. Das Wetter in Norddeutschland. Heute teilweise länger bewölkt, stellenweise Regen, später etwas freundlicher. In Vorpommern länger sonnig, Höchstwerte 19 bis 26 Grad. Das war der kurze Überblick. Weiter mit Andreas Sperling.
1: Es ist unser NDR-Info-Thema heute. Volkswagen. Volkswagen in der Krise und die Pläne für die Zukunft. Und auch der Blick auf die Sitzung des Aufsichtsrates in Wolfsburg heute. Da wird dann über mögliche weitere Einschnitte beraten. Die Lage bei VW, da könnten laut Medienberichten weltweit 100.000 Jobs wegfallen, doppelt so viele wie bisher geplant. Gleichzeitig wird aber auch darüber diskutiert, ob chinesische VW-Modelle in Europa gebaut werden sollen, um da die Auslastung der Werke zu verbessern. China ist, ich habe es gerade gesagt, der wichtigste Einzelmarkt des VW-Konzerns. Weil es dort aber für Volkswagen zuletzt nicht mehr so gut lief, versucht der Konzern, sich gerade neu zu erfinden, um in China Marktanteile zurückzugewinnen. Wie? Darüber berichtet unser China-Korrespondent Benjamin Eisel.
2: Auf der Automesse in Peking im Mai dieses Jahres stellt VW weitere Modelle für den chinesischen Markt vor. Mit einer großen Modelloffensive will Volkswagen verloren gegangene Marktanteile zurückgewinnen. Allein dieses Jahr bringt der Konzern über 20 neue oder überarbeitete intelligente E-Autos auf den Markt. Entwickelt in China für China. Das sei seit 3 Jahren die Devise, so VW-Chef Oliver Blume.
3: Aber auch mit dem Ziel, zu den Kosten, die unsere Wettbewerber hier in China haben, waren in der Lage, unsere Kosten um 40-50% zu reduzieren. Und ein Ergebnis war am Ende dann auch ein Einstiegsmodell von der Marke Jetta anzubieten für rund 10.000 Euro, das viele Technologien anbietet, die die chinesischen Kundinnen und Kunden erwarten.
2: In den 1980er Jahren baut der Konzern als einer der ersten ausländischen Hersteller Fabriken mit chinesischen Partnern und liefert Technologie. VW wird schnell zum Marktführer, bleibt es jahrzehntelang und macht Milliardengewinne. Doch das Management verlässt sich zu lange auf Verbrennerfahrzeuge. Seit mehr als 15 Jahren fördert Chinas kommunistische Staats- und Parteiführung die Elektromobilität massiv und steckt viel Geld in Forschung, Entwicklung und Ladeinfrastruktur. Hunderte E-Auto-Startups entstehen im ganzen Land. Chinas Autoindustrie ist inzwischen führend in der Branche und baut modernste E-Autos mit vielen Extras. Autonomes Fahren, Massagesitze, Sprachsteuerung und Unterhaltungs-Apps gehören heute bei Neuwagen dazu. VW verliert infolge Marktanteile, wird 2024 vom Konkurrenten BYD als größter Autohersteller in China überholt. Die in Deutschland entwickelten E-Autos gelten vielen Chinesen als zu piefig und zu teuer. Im neuen VW-Werk im Landesteil Anhui verrichten Roboter ihre Arbeit. Menschen werden hier fast nur noch in der Qualitätskontrolle gebraucht. Das spart Geld. Rund 3 Milliarden Euro hat VW in das Werk investiert. Im Entwicklungszentrum entsteht die neue Generation von E-Autos. VW kooperiert auch mit chinesischen Start-ups. Haben früher chinesische Hersteller bei den Deutschen abgeschaut, ist es heute andersherum. Etwa 100 chinesische Programmierer und Experten arbeiten im VW-Werk in Anhui an der neuen Softwareplattform. Die Löhne sind in China niedriger. Die Softwareentwicklung im eigenen Haus soll Zeit sparen. Der Entwicklungszyklus für ein neues Auto soll de facto halbiert werden auf 18 Monate. Kommt nun die Wende für VW? Li Yanwei, Analyst vom chinesischen Autohändlerverband, hält das für möglich. Kunden sehen, dass ihre bisherige Marke nicht die richtigen Produkte hatte und haben sich für chinesische Modelle entschieden. Aber wenn es nun ähnliche Produkte gibt und die nicht besonders viel teurer sind oder ähnlich teuer, dann kommen die Käufer sicherlich zurück. Doch Chinas Wirtschaft lahmt und die Nachfrage auf dem wichtigsten Automarkt der Welt nimmt neuerdings ab. Im ersten Halbjahr dieses Jahres sind die Verkaufszahlen um rund 20% eingebrochen im Vergleich zum Vorjahreszeitraum. Deswegen will Volkswagen künftig, wie chinesische Hersteller bereits, stärker auf den Export setzen und in China hergestellte Autos auch außerhalb der Volksrepublik verkaufen.
1: Soweit Benjamin Eisel zu der Frage, wie Volkswagen sich in China neu erfinden will.
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1: Um 10.53 Uhr, 7 Minuten vor 11. Heute Vormittag, Punkt 9.30 Uhr, da hat die Deutsche Akademie für Sprache und Dichtung in Darmstadt bekannt gegeben, wer in diesem Jahr den renommiertesten Literaturpreis im deutschsprachigen Raum bekommt, nämlich den Georg-Büchner-Preis. Es ist Christine Wunicke. Ihre Romane »Die Dame mit der bemalten Hand« und »Wachs«, die waren nominiert für den Deutschen Buchpreis. Viele andere Preise hat sie bereits erhalten. Und vor allem, das wissen viele vermutlich auch nicht, ist sie auch Radioautorin. Hörspiele und Feature hat sie noch mehr geschrieben als Romane, Erzählungen und Novellen. Über den neuen Preis und die aktuelle Entscheidung möchte ich jetzt sprechen mit Joachim Dix aus unserer NDR-Literaturredaktion. Joachim, als der Name vorhin um 9.30 Uhr von der Darmstädter Akademie für Sprache und Dichtung bekannt gegeben wurde, warst du da überrascht?
5: Naja, es ist ja ein kleines Ritual bei uns in der Literaturredaktion, dass wir kurz vor der Bekanntgabe, das ist ja wochenlang vorher schon festgelegt, dass um 9.30 Uhr die Mail kommt, wo das dann alles bekannt gegeben wird. Und dann fragen wir uns natürlich, wer könnte es in diesem Jahr sein? Christine Wunicke war ehrlich gesagt nicht dabei. Wir hatten so Marion Poschmann, Katja Lange-Müller oder sogar Hertha Müller, die Literaturnobelpreisträgerin, die mit diesem Preis eben bisher nicht ausgezeichnet worden ist, was seltsam ist. Also alle deutschsprachigen Literaturnobelpreisträger haben, bevor sie diesen renommiertesten weltweiten Preis bekommen haben, vorher immer den Büchner-Preis bekommen. Okay, reden wir von Christine Wunicke. Sie ist auf jeden Fall, also auch wenn wir sie nicht auf dem Zettel hatten, eine sehr gute Wahl. Und das nicht nur, weil sie eine renommierte Radioautorin ist. Das freut mich dann nochmal ganz besonders. Sie hat ja auch für den NDR 2006 ein Kriminalhörspiel geschrieben, wo aber auch schon so philosophische Fragestellungen über den Wert des Lebens und wie man mit Schuld und Gerechtigkeit so im Alltag auch zurechtkommen kann. Also Kriminalhörspiele hat sie eben auch geschrieben, eines davon auch für den NDR. Vor allem aber ist ihr Umgang mit Geschichte und so, wie sie ihre Romane und ihre Erzählungen und Novellen anlegt, immer wieder so überraschend. Und sie vermengt dabei Historisches mit fiktionalen Tatsachen und Erfindungen und schafft es dann auch auf diese Weise, so philosophische Fragestellungen aufkommen zu lassen, mit denen man sich dann als Leserin und Leser ganz nebenbei auch noch beschäftigen kann. Wie konstruieren wir eigentlich unsere Wirklichkeit? Das ist ja auch eine Frage, mit der wir uns im Nachrichtenkontext immer wieder auseinandersetzen. Fakten und Fiktionen, da feinsäuberlich auseinanderzuhalten, das ist unser Anspruch. In der Literatur darf das ineinander fließen und Christine Wunicke macht es eben auf diese besondere Weise.
1: Gucken wir nochmal generell auf die Preisträgerin, also für alle, die die Schriftstellerin Christine Wunicke noch nicht kennen. Was sind so die, ich sag mal, die Eckdaten, die wir über sie kennen und wissen sollten, wenn wir uns für ihr Werk interessieren?
5: 1966 ist sie in München geboren. Also die Akademie hat auch ein Geburtstagsgeschenk gemacht. Im September wird sie 60 Jahre alt. Sie hat dann Anglistik und Germanistik studiert und auch Psychologie und hat dann bald angefangen eben mit Hörspiel und Feature, so ihre ersten journalistischen, aber auch schon künstlerischen Tätigkeiten auszuüben. Und dann 1998 kam dann der erste Roman. Und fortan hat sie als freie Autorin gearbeitet und sehr viele Preise immer wieder bekommen und seit einigen Jahren eine ganz sichere Kandidatin. Wenn ein neuer Roman von Christine Wunicke erscheint, dann kann man eigentlich fest davon ausgehen, der wird zumindest auf der Longlist des Deutschen Buchpreises stehen. Das war 2015 so mit der Fuchs und Dr. Shimanura, mit Katie 2017 und eben mit den zwei anderen auch noch, die danach noch erschienen sind. Also das sind so die Eckdaten, die man unbedingt bei ihr wissen sollte.
1: Und wenn sich jetzt jemand ein bisschen intensiver mit Christine Wunicke beschäftigen möchte, welche Bücher würdest du zum Einstieg empfehlen?
5: Naja, die schon genannten, der Fuchs und Dr. Shimanura heißt der gute Mann. Der kommt aus Japan und da handelt auch der größte Teil des Romans, bevor er sich dann halt auf den Weg nach Europa macht. Und Katie würde ich auch unbedingt empfehlen, eine Geschichte aus dem 19. Jahrhundert in London, wo Spiritismus und Wissenschaft so ineinander fließen. Und am Ende hat man so den Eindruck, Wissenschaft ist auch nur ein Spuk. Und die Dame mit der bemalten Hand. Also die letzten vier Romane, die würde ich dringend anempfehlen, weil die sind allesamt ganz typisch Wunicke.
1: Soweit Joachim Dix aus der NDR Literaturredaktion über die Georg-Büchner-Preisträgerin 2026, Christine Wunicke. Der Preis wird übrigens am 24. Oktober in Darmstadt vergeben und er ist mit 50.000 Euro dotiert.
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1: Um 11 Uhr mit Milat Kupay. 5 Monate nach dem tödlichen Angriff auf einen Zugbegleiter in Rheinland-Pfalz hat das Landgericht Zweibrücken sein Urteil gesprochen. Der Täter muss für 10 Jahre ins Gefängnis. Aus der NDR-Nachrichtenredaktion Thomas Kuhlmann.
2: Das Landgericht Zweibrücken hat den 26-Jährigen wegen Körperverletzung mit Todesfolge verurteilt. Die Opferfamilie forderte eine Verurteilung wegen Totschlags oder Mordes. Der Anwalt der Hinterbliebenen hat angekündigt, deswegen in Revision zu gehen. Der Täter hatte vor 5 Monaten während einer Fahrkartenkontrolle in einem Zug mit den Fäusten auf den Kopf des Bahnmitarbeiters geschlagen. Die Attacke war so heftig, dass das 36 Jahre alte Opfer 2 Tage später im Krankenhaus an einer Hirnblutung starb. Der brutale Angriff hatte eine Debatte über die Sicherheit in Zügen ausgelöst.
1: In Wolfsburg kommt heute der Aufsichtsrat von Volkswagen zusammen. Es geht um massive Sparmaßnahmen und Beobachtern zufolge sogar um die Zukunft des Konzerns. Zehntausende Jobs in Deutschland stehen auf der Kippe. Der Spiegel berichtet, dass das Aus der Standorte Emden und Zwickau schon besiegelt ist. Mit welchen Problemen VW zu kämpfen hat, fasst Nicolas Lieven aus der NDR Wirtschaftsredaktion zusammen.
3: China war einst der größte Absatzmarkt. Heute ist China ein großer Konkurrent. Und die US-Zölle machen das Leben eben auch schwer, kosten den Konzern Milliarden. Und hierzulande ist eben auch so, dass die Produktion relativ teuer ist, hohe Personalkosten, hohe Energiekosten, viel Bürokratie. Das heißt, dass der Konzern sich darauf einstellt, dass man in den kommenden Jahren so 8 bis 9 Millionen Autos pro Jahr wird absetzen können. Und die Werke sind eben ausgelegt auf 11 bis 12 Millionen. Selbst Werke, die für E-Autos umgerüstet sind, Zwickau, Emden, stehen jetzt unter Druck.
1: Die Gewerkschaft IG Metall hat den ganzen Tag zu Protesten gegen die Sparpläne aufgerufen. Dazu sind an den 10 deutschen VW-Standorten Aktionen geplant. Bundeskanzler Merz hat in einer Regierungserklärung nochmal die Reformen verteidigt, die seine Koalition durchsetzen will. Er sprach im Bundestag von einem Aufbruch für Deutschland. Die Opposition sieht das ganz anders. Katrin Aue berichtet.
4: Rente, Steuern, Gesundheit und Arbeitsmarkt. Friedrich Merz spricht von einem wuchtigen Paket, wie es keine Bundesregierung der vergangenen Jahre angefasst habe. Gerade die angestrebte Rentenreform werde die tiefgreifendste Veränderung, die jemals bei der Rente gemacht wurde. Die Zusammenarbeit in der Koalition beschreibt er als so wörtlich Ringen um Kompromisse, manchmal bis an die Grenze dessen, was man noch für vertretbar hält. Kritik kommt von der Opposition. AfD-Co-Chef Tino Chrupalla spricht angesichts der vorgetragenen Bilanz der Regierungsarbeit von einem Trauerspiel. Er kritisiert unter anderem die hohen Rüstungsausgaben. Auch Grünen-Fraktionschefin Katharina Dröge geht hart mit dem Kanzler ins Gericht. Sie fordert unter anderem, das Gesetz zur Finanzierung der gesetzlichen Krankenversicherung zu stoppen. Eigentlich soll es morgen im Bundestag beschlossen werden.
1: Im Juni sind in Deutschland ungewöhnlich viele Menschen gestorben. Das Robert-Koch-Institut macht vor allem die Hitzeperiode dafür verantwortlich und geht davon aus, dass in dieser Zeit mehr als 5.100 Menschen im Zusammenhang mit den hohen Temperaturen ums Leben gekommen sind. In den meisten Fällen führt nicht die Hitze allein, sondern eine Kombination mit Vorerkrankungen zum Tod. In Deutschland werden immer weniger Bücher verkauft. Der Umsatz der Branche lag im vergangenen Jahr laut Börsenverein 2,7% unter dem Wert von 2024. Aus Frankfurt am Main, Lars Hofmann.
5: Diese Entwicklung hat sich im ersten Halbjahr 2026 mit einem Minus von gut 4% noch einmal verschärft. Auch die Zahl der Buchkäuferinnen und Käufer ist demnach erstmals unter die 26-Millionen-Marke gesunken. Besonders erschreckend aus Sicht des Börsenvereins, junge Leute bis 15 Jahre hätten ein Drittel weniger Bücher gekauft. Der Vorsteher des Börsenvereins Gugold sagte, die Lesekompetenz sei durch jahrzehntelange Versäumnisse in der Bildungspolitik immer schlechter geworden. Das Ergebnis bekomme man jetzt präsentiert. Aber auch die schlechte wirtschaftliche Lage und die zunehmende Verunsicherung und Kaufzurückhaltung der Kunden und Kundinnen setze die Branche unter Druck.
1: Das waren die Nachrichten.
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6: Zunächst die Wetteraussichten für den heutigen Donnerstag. Regional länger bewölkt und stellenweise auch Regen. Später allmählich etwas freundlicher. In Vorpommern längere Zeit sonnig. Und das alles bei Temperaturen zwischen 19 und 26 Grad. Morgen am Freitag nach teilweise bewölktem Beginn, dann später ein Wechsel aus Sonne und Wolken und die Temperaturen 20 bis 28 Grad. NDR Info, der Verkehrsservice, Stau oder stockender Verkehr ab 3 Kilometern Länge. A1 Osnabrück Richtung Bremen, zwischen Bremen-Brinkum und Hemelingen 4 Kilometer stockender Verkehr. A2 Hannover Richtung Berlin, zwischen Allerengersleben und Alsleben 4 Kilometer stockend wegen Bauarbeiten. A7 Hamburg Richtung Hannover, zwischen Soltau-Ost und Dorfmark 7 Kilometer stockender Verkehr. Und A7 Hannover Richtung Hamburg, zwischen Schneverdingen und Evendorf 4 Kilometer Stau wegen Löscharbeiten. Bilden Sie dort bitte unbedingt eine Rettungsgasse. Sie haben NDR Info eingeschaltet, am Mikrofon Andreas Sperling. Schönen guten Tag, 11 Uhr und 6 Minuten ist es. Und wir gucken nochmal auf den NATO-Gipfel in Ankara, der gestern zu Ende gegangen ist und der ohne den ganz großen Knall zu Ende gegangen ist, den viele befürchtet hatten. Es blieb relativ friedlich. Die USA bleiben im Verteidigungsbündnis. US-Präsident Trump soll, so sagt man, hinter den Kulissen auch recht verträglich gewesen sein. Und unser Reporter Benjamin Großkopf zieht Bilanz eines Gipfels, auf dem es viel, aber doch nicht nur um Donald Trump ging.
7: Was bleibt von diesem Gipfel? Ist es die oft sehr bildliche Sprache?
8: Die Trittbrettfahrerei der Europäer ist jetzt halt zu Ende.
7: Oder sind es die großen Emotionen?
8: Es ist nicht nur ein Gefühl der wirklichen Zuneigung und der gemeinsamen Verantwortung im Raum gewesen. Es ist auch ein neues Gefühl der europäischen Verantwortung.
7: Sollte man diese 1,5 Gipfeltage in Ankara zusammenfassen, dann sind die Gefühle wahrscheinlich Trittbrett gefahren. Mit Kanzler Merz, mit 32 Staats- und Regierungschefs, die in Erdogans 1150-Zimmer-Palast zu Abend essen, tags darauf in 32 Kurzreferaten jeweils 31 anderen Staats- und Regierungschefs erklären, wie sehr sie sich beim Thema Verteidigung engagieren. Den längsten Vortrag hält Donald Trump.
9: In diesem Raum gab es eine enorme Liebe, sehr kluge Menschen. Und sie tragen viel Gutes im Herzen. Nichts Böses, Gutes. Und sie leisten großartige Arbeit für ihr Land.
7: Ein Angriff auf einen ist ein Angriff auf alle Partner. Das betonen die NATO-Mitglieder in ihrer gemeinsamen Abschlusserklärung, die sie als Beleg für den Erfolg des Gipfels werten. Trump macht es andersherum und greift nicht einen, sondern alle seine Partner direkt an.
10: Ich bin sehr verärgert über die NATO. Darüber, dass wir viel, viel zu viel zahlen. Milliarden und Abermilliarden Dollar zu viel. Das ist unfair, denn wir beschützen sie. Wir beschützen sie also, aber sie sind nicht für uns da.
7: Das ist vor Beginn der Beratungen. Trump steigert sich in immer neue Schimpftiraden hinein, kündigt Spanien die Handelszusammenarbeit, erneuert seine Ansprüche auf Grönland. Es gehört zu den Geheimnissen der hier in Ankara viel gepriesenen transatlantischen Partnerschaft, das auszuhalten. Erst verbale Volleskalation und eine Stunde später Sitzung, Kurzreferate, Gefühle, die Trittbrett fahren.
8: Wir haben diesen Kraftakt uns vorgenommen. Wir leisten ihn nicht, um irgendjemandem einen Gefallen zu tun, sondern um unsere eigene Sicherheit zu stärken. Jeden Tag testet Russland unsere Entschlossenheit.
7: Und da sind sie, die eigentlichen Themen, um die es hier gehen sollte, in 1,5 Tagen, die monatelang vorbereitet wurden. Es geht um Krieg und Frieden, um beinharte Machtpolitik, um milliardenschwere Rüstungsgeschäfte, um eine nach dem Zweiten Weltkrieg beispiellose Aufrüstung des europäischen Kontinents. Mit Deutschland an der Spitze, das inzwischen so viel für Verteidigung ausgibt wie Frankreich und Großbritannien zusammen. Und es wird noch mehr als 150 Milliarden Euro pro Jahr für Deutschland und für die NATO.
10: Ein Bündnis, das sich weiterentwickelt, ein Bündnis, das liefert, um die Sicherheit von 1 Milliarde Menschen zu gewährleisten.
7: Sagt NATO-Generalsekretär Mark Rutte, der mit einer immer wieder erstaunlichen Mischung aus Charme, hartnäckig und Unterwürfigkeit seine Ziele erreicht hat. Die europäische Säule der NATO wächst, 140 Milliarden Euro Militärhilfe für die Ukraine werden freigegeben. Trump hat den Gipfel nicht komplett gecrashed. Und zumindest hinterher sprechen alle von der Einigkeit, die Rutte sich vorgenommen hatte, zu schaffen. Ein großes Gefühl der Einigkeit also. Wenn das bleiben würde nach diesen wilden Tagen von Ankara, wäre das wahrscheinlich der größte Erfolg.
6: Benjamin Großkopf über den NATO-Gipfel in der Türkei. Und einer ist nicht nur zufrieden mit diesem NATO-Gipfel, sondern sogar hochzufrieden. Das ist der ukrainische Präsident Selenskyj. Der spricht sogar vom bislang besten Treffen überhaupt. Denn die Ukraine kann zum einen mit 9 Milliarden Hilfen rechnen und sie wird vermutlich auch die Erlaubnis erhalten, Patriot-Raketen im eigenen Land zu produzieren.
11: Ich bin Christoph Prössl und ich bin Korrespondent im ARD-Studio London.
12: Von dort aus ist er für NDR Info in England, Schottland, Wales und Irland unterwegs.
11: Es ist wunderschön, es kann sehr warm sein, es regnet gar nicht so viel, wie man denkt. Das Wetter ist hier besser als in Hamburg.
13: I shall endeavor.
11: Ich glaube schon, dass der König viel Macht hat, vor allem gesellschaftlich.
13: And love, as I have throughout my life.
11: Eine ganz enge Beziehung zum König gibt vielen Britinnen und Briten Halt.
14: It is time to get Brexit done.
11: Der Brexit kostet total viel Wirtschaftswachstum und es wird kaum diskutiert.
15: We're certain that Britain is broken and that Britain needs reform.
11: Die Britinnen und Briten, die wünschen sich Reformen. Und deswegen werden jetzt die Ränder stärker.
16: Es waren mehr als 100.000 Demonstrierende, die gestern am Nachmittag auf den Straßen.
11: Ich liebe meinen Job. Ich finde das so spannend. Was gefällt mir vielleicht dann auch mal besser in Großbritannien? Und wovon könnten wir Deutschen eigentlich viel lernen?
12: Christoph Prössl ist unser Berichterstatter für England, Schottland, Wales und Irland.
6: Und wir machen jetzt wieder den Sprung zurück über den Kanal und kommen nach Norddeutschland.
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6: In Mecklenburg-Vorpommern könnte es bei der Landtagswahl im September erstmals eine rot-rot-grüne Koalition geben. Das prognostiziert eine aktuelle Umfrage des Meinungsforschungsinstituts Infratest DIMAP. Könnte der Ministerpräsident direkt gewählt werden, würde sich die SPD-Politikerin Schwesig deutlich gegen ihren Herausforderer Holm von der AfD durchsetzen. Luisa Karius.
17: 49% für Schwesig, nur 27% für Holm. Das wäre das klare Ergebnis. Anders sieht es allerdings aus, wenn nach der Zusammensetzung des kommenden Landtags gefragt wird. Dann sprechen sich weiter 36% für die AfD aus. Verfolgerin SPD könnte leicht zulegen und käme jetzt auf 29%. Die CDU würde erneut historisch abstürzen und nur noch bei 9% landen. Hinter der Linken, die auf 12% käme. Freuen dürfen sich die Grünen. Erstmals seit langem kommen sie in der aktuellen Umfrage auf 5% und können auch den Wiedereinzug in den Landtag hoffen. BSW und FDP würden es nicht schaffen.
6: Und über die aktuelle Infratest-DIMAP-Umfrage zur politischen Stimmung in Mecklenburg-Vorpommern spreche ich auch in der kommenden Stunde mit unserem Fachredakteur für Landespolitik. Geflüchtete im Dublin-Zentrum haben doch keinen Anspruch auf Geld. Das Hamburger Landessozialgericht hat einen Beschluss des Sozialgerichts kassiert. Das hatte entschieden, dass neben Bett und Essen in der Unterkunft in Rahlstedt auch Geld für den täglichen Bedarf nötig sei. Susanne Röse.
18: Geklagt hatte ein Geflüchteter aus Afghanistan, der im sogenannten Dublin-Zentrum in Rahlstedt untergebracht ist. Das ist eine Einrichtung für Geflüchtete, für deren Asylverfahren ein anderes EU-Land zuständig ist. In diesem Fall hatte der Afghane bereits Flüchtlingsschutz in Griechenland erhalten. Er reiste aber nach Deutschland weiter. Hier wurde sein Asylantrag abgelehnt. Der Flüchtling wollte erreichen, dass er während seines Aufenthalts im Dublin-Zentrum neben Unterkunft, Essen und Hygieneartikel auch Geld für den täglichen persönlichen Bedarf erhält. Das hatte das Sozialgericht ihm zuerkannt und sich dabei auch auf ein Urteil des Europäischen Gerichtshofs bezogen. Die Innenbehörde sieht sich durch die aktuelle Entscheidung der nächsthöheren Instanz, dem Landessozialgericht, bestätigt. Der Leistungsanspruch sei an die örtliche Zuständigkeit, also Griechenland, gekoppelt. Ob das Landessozialgericht in zwei ähnlichen Fällen, die ihm noch vorliegen, ebenso entscheidet, bleibt abzuwarten.
6: In Hamburg ist die Zahl der Elektro- und Hybridautos in den vergangenen Monaten deutlich gewachsen. Ein Grund dafür ist laut ADAC der Benzinpreisschock durch den Iran-Krieg. Oliver Wuttke.
19: Jedes dritte neu zugelassene Auto in Hamburg kann an der Steckdose tanken, so die Zulassungszahlen für April bis Juni. Je zur Hälfte waren das reine E-Autos und Plug-in-Hybride. Mittlerweile verwendet jedes zehnte Auto in der Stadt eine dieser Techniken. Im Mai wurden 90% mehr E-Autos zugelassen als ein Jahr zuvor. Auch der ADAC bestätigt den Trend. Der wichtigste Grund, der Iran-Krieg. Der hat vielen Autofahrern vor Augen geführt, wie abhängig wir von fossilen Energiequellen und internationalen Krisen sind, sagt ADAC-Sprecher Christoph Tietgen. Für Hamburgs Umweltsenatorin Katharina Fegebank ist das eine gute Nachricht. Sie hatte angesichts von Hamburgs schlechter CO2-Bilanz die E-Mobilität einen großen Hebel zum Erreichen der Klimaziele genannt. Um den Trend weiter zu fördern, will Verkehrssenator Agnes Tjarks die Ladeinfrastruktur flächendeckend weiter ausbauen. Außerhalb der Innenstadt gäbe es da noch einige Lücken, so der ADAC.
6: In Schleswig-Holstein ist in der vergangenen Nacht die Hütte auf der Vogelinsel Trischen abgebrannt. Der Vogelwart musste ins Krankenhaus gebracht werden. Jörn Schaar erklärt, warum der Einsatz dort eine besondere Herausforderung für die Feuerwehr war.
20: Na, es war für die Einsatzkräfte ja allein schon sehr schwierig, überhaupt auf die kleine Insel zu kommen. Die liegt 10 Kilometer vor Friedrichskoog in der Nordsee. Es gibt dort zwar einen Anleger, über den der Vogelwart einmal in der Woche mit Trinkwasser und Lebensmitteln versorgt wird, aber gestern Nacht war halt Niedrigwasser und das Boot der DGZRS konnte nicht anlegen, um Feuerwehrleute abzusetzen. Die mussten deshalb etappenweise mit einem Rettungshubschrauber der Bundeswehr auf die kleine Insel geflogen werden. Die Holzhütte selbst war dann nicht mehr zu retten, sie brannte komplett nieder. Der Bewohner der Hütte hat durch das Feuer zu viel Rauch eingeatmet. Ein Seenotrettungskreuzer brachte den Vogelwart an Land. Er wird im Westküstenklinikum in Heide behandelt. Der 33-Jährige war im Auftrag des NABU auf der sonst unbewohnten Insel und sollte den Sommer über die tausenden Vögel dort beobachten. Warum das Feuer ausgebrochen ist, muss jetzt die Kripo ermitteln. Der Brandort ist erstmal beschlagnahmt.
6: Und das waren Themen aus den norddeutschen Bundesländern. Es soll schnell gehen. Reformpolitik im Eilverfahren. Die Bundesregierung möchte die Reformpläne für das Gesundheitssystem unbedingt noch vor der Sommerpause durch das parlamentarische Verfahren bringen. Die Abstimmung im Bundestag, die ist für morgen angesetzt. Aber das Bundesverfassungsgericht könnte der Regierung einen Strich durch die Rechnung machen. Darüber spreche ich gleich nach dem Sport mit meiner Kollegin im Berliner Hauptstadtstudio. Und jetzt gibt's unser kurzes aktuelles Update in rund 90 Sekunden.
1: Der Mann, der vor 5 Monaten in Rheinland-Pfalz einen Zugbegleiter tödlich verletzt hat, ist zu 10 Jahren Haft verurteilt worden. Das Gericht sah es als erwiesen an, dass der Angeklagte den 36-jährigen Zugbegleiter in einem Regionalexpress angegriffen und durch Faustschläge gegen den Kopf verletzt hatte. Kurz nach dem Überfall starb der Schaffner an einer Gehirnblutung. Der Schwarzfahrer, der aus Ärger über eine Fahrkartenkontrolle aggressiv wurde, hatte die Vorwürfe teilweise eingeräumt. Der Fall hatte bundesweite Diskussionen über Sicherheit in Zügen ausgelöst. Der VW-Aufsichtsrat befasst sich heute mit den Sparplänen der Unternehmensleitung. Begleitet wird die Sitzung von Protestaktionen der Beschäftigten an allen Standorten. Die Zukunft der Produktion in Deutschland ist offen. 4 von 10 Werken könnten geschlossen werden. Hannover, Emden, Zwickau und Neckarsulm. Weltweit könnten bis zu 100.000 Stellen wegfallen. Das EU-Parlament entscheidet heute, ob private Chats nach kinderpornografischen Inhalten durchsucht werden dürfen. Messenger-Dienste wie WhatsApp könnten dann wieder kontrollieren, ob private Chats Hinweise auf sexuellen Kindesmissbrauch enthalten. Bei der sogenannten Chat-Kontrolle geht es um eine Ausnahmeregelung beim Datenschutz, die bis April 2028 gelten soll. Wenn heute keine absolute Mehrheit der Abgeordneten dagegen stimmt, wird die Regelung angenommen. Das Wetter in Norddeutschland. Heute teilweise länger bewölkt, stellenweise Regen, später etwas freundlicher, in Vorpommern länger sonnig, Höchstwerte 19 bis 26 Grad. Das war der kurze Überblick. Weiter geht's mit Andreas Sperling.
6: Ja, und bei uns im Sport geht es jetzt um Fußball und um Tennis.
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6: Es war ganz ungewohnt für viele Fußballfans. Der erste Morgen seit Beginn der Weltmeisterschaft ohne Ergebnisse. Gestern bzw. vergangene Nacht war spielfrei. Aber heute rollt der Ball wieder, Christian Hacke.
21: Ja, die Viertelfinals stehen an und den Anfang machen die Franzosen gegen Marokko. Der Topfavorit gegen den aktuellen Afrika-Cup-Sieger. Also ein Leckerbissen. Frage deshalb an unseren Experten Philipp Hofmeister in Boston, wo ja heute Abend gespielt wird. Wer hat denn von beiden da die besseren Karten?
2: Ja, ich denke schon, dass die Franzosen in Summe zumindest der leichte Favorit sind in diesem ersten WM-Viertelfinale. Aber es wird nicht leicht für die gefühlte Weltauswahl aus Frankreich rund um Mbappé, Dembélé, Olise und Co., wie sie alle heißen. Denn die Marokkaner sind noch mal reifer geworden im Vergleich zur letzten WM vor 4 Jahren. Da gab es dieses Duell übrigens schon einmal, und zwar im Halbfinale damals. Ein klarer 2-0-Sieg für Frankreich. Aber die Marokkaner haben natürlich noch so eine kleine Rechnung offen von dieser letzten Fußball-Weltmeisterschaft, kommen mit extrem viel Selbstbewusstsein, sehen sich in ihrer Wicklung noch mal ein ganzes Stück weiter. Also es könnte aus marokkanischer Sicht ein Duell auf Augenhöhe werden. Klar ist aber, wenn die Franzosen ihre individuelle Klasse wieder auf den Rasen bekommen, dann sollte Frankreich zumindest gute Chancen haben, ins Halbfinale einzuziehen.
21: Ja, zumal ja auch Marokkos Superstar Ismaël Saibari nicht spielen wird. Er wird ja zu den Bayern wechseln, der ist verletzt. Wie sehr schwächt das die Marokkaner?
2: Extrem. Zum einen, weil der natürlich extrem torgefährlich ist und war in diesem WM-Turnier. Zum anderen, weil er ein absoluter Zielspieler vorne ist. Ganz, ganz wichtiges Element in diesem sehr aktiven Angriffsfußball, den die Nordafrikaner ja auch spielen. Das ist eine starke Schwächung, keine Frage. Man will das im Kollektiv kompensieren bei den Marokkanern. Es wird natürlich trotzdem eine riesige Aufgabe. Die Franzosen sind spielerisch natürlich eine Klasse für sich, auch bei diesem Turnier. Und sie haben in diesem anstrengenden Achtelfinale gegen Paraguay, gegen den Deutschlandbezwinger, auch noch eine ganz andere Seite gezeigt, und zwar körperliche und auch mentale Resilienz, und haben da noch mal eine andere Note gezeigt, die sie in meinen Augen erst recht zum absoluten Titelfavoriten macht.
21: Ja, jetzt standen bisher beim Turnier ja oft die Schiedsrichter im Mittelpunkt. Heute Abend pfeift dann Argentinien das Spiel zwischen Frankreich und Marokko. Argentinien ist ja auch noch im Turnier, auch ein Topfavorit. Die Franzosen haben das bereits kritisiert. Siehst du das auch als Problem?
2: Ich finde es zumindest so, dass es recht wenig Fingerspitzengefühl gab bei dieser Ansetzung. Denn klar, es gibt diese ewige Rivalität. Es ist für viele das potenzielle Finale. Und aus argentinischer Sicht wäre es zumindest jetzt nicht unangenehm, sollte Frankreich in diesem Viertelfinale dann am Ende aus dem Turnier fliegen. Also man hätte das vielleicht ein bisschen anders mit etwas mehr Fingerspitzengefühl bei der Ansetzung machen können. Aber das ist eine Geschichte mit den Schiedsrichtern bei dieser WM. Die setzt sich einfach nahtlos fort.
21: Ja, wir werden das im Blick behalten. Noch eine ganz kurze, schnelle Frage zum neuen Bundestrainer. Gibt es was Neues rund um Jürgen Klopp?
2: Es soll jetzt am Wochenende die Gespräche geben in New York, und alle Seiten sind zumindest positiv, dass man da zeitnah eine Lösung findet.
21: Okay, soweit. Philipp Hofmeister live aus Boston. Da wird heute um 22 Uhr unserer Zeit das erste Viertelfinale zwischen Frankreich und Marokko angepfiffen. Das Spiel sehen Sie live im ersten oder hören es in voller Länge hier bei uns auf NDR Info. Und wir schauen noch zum Tennis, während in Wimbledon Alexander Zverev zum ersten Mal im Halbfinale steht und nach dem Sieg der French Open wohl die Saison seines Lebens spielt, hat auch das beste deutsche Doppel, Tim Pütz und Kevin Kravitz, heute die Chance ins Finale einzuziehen. Tim Pütz, der geht da ganz locker ran.
3: Jetzt bin ich schon etwas betagter inzwischen und weiß, da werden jetzt nicht mehr 20 Finals kommen. Irgendwie 20 Chancen kriege ich nicht mehr. Auf der anderen Seite habe ich jetzt auch nicht wirklich irgendwie Torschlusspanik oder so, weil ich werde so oder so alles dafür tun, oder wir werden alles dafür tun und alles geben, um gut zu spielen. Und am Ende haben wir es ja auch nicht komplett selbst in der Hand, ob wir das jetzt gewinnen oder nicht. Und von daher ist es eigentlich ein bisschen einfacher, ja, einfach Gas zu geben, irgendwie sein Bestes zu geben die ganze Zeit, und was dann bei rauskommt, werden wir sehen.
21: Ja, das können wir sehen. Nachher ab 13 Uhr geht's für die beiden los. Aber nicht nur in Wimbledon wird Tennis gespielt. Beim ATP-Turnier in Braunschweig, da wird an einem ganz kuriosen Comeback geschraubt. Stefan Seifert, der war mal die Nummer 228 der Welt und will es jetzt mit 41 Jahren nochmal wissen. Seit einigen Monaten trainiert der Hannoveraner wieder professionell. Sein Ziel, die 228 zu toppen. Seine Geschichte motiviert und inspiriert. Seiferts Motto: Das Alter ist eigentlich nur eine Zahl. Philipp Kappius berichtet.
22: Ich bin Stefan und möchte mit 41 Jahren nochmal Tennisprofi werden. 2012 war ich die Nummer 228 der Welt. 2014 musste ich meine Karriere leider beenden, weil ich mir die Tour nicht mehr leisten konnte.
23: Drei Sätze, die aufhorchen lassen, und eine Geschichte, die noch lange nicht zu Ende ist. Braunschweig im Jahr 2026, Challenger-Turnier. Stefan Seifert steht wieder auf dem Court und ist fast sowas wie ein Star. Die jungen Fans wollen Autogramme auf ihre gelben Riesen-Tennisbälle. Internationale Spieler sprechen ihn auf seine viralen Videos an, und Stefan kann sich vor Nachrichten kaum retten.
24: Es inspiriert, glaube ich, viele einfach jetzt auf den Tennisplatz zu gehen. Also ich kriege auch so viele Nachrichten von Leuten, die sagen so: Danke Stefan, jetzt habe ich wieder angefangen mit Tennis.
23: Frisch motiviert, gepusht von seinen inzwischen 50.000 Followern mit 41 1944 ein kleines Tennismärchen. Denn Stefan Seiferts Karriere war und ist wirklich nicht normal, sagt er sogar selber.
24: Ich habe nie eine deutsche Jugendmeisterschaft mitgespielt, was recht außergewöhnlich ist für jemanden, der dann den Weg ins professionelle Tennis geht. Und habe dann einfach, als die Schule fertig war, hatte ich Bock, Tennis zu spielen und habe mehr trainiert und habe gleich eigentlich meine ersten Weltranglistenpunkte gesammelt.
23: Mit Mitte 20 kommt für den Hannoveraner dann sogar der Sprung unter die besten 250 Spieler der Welt. Sein Highlight, die Qualifikationsrunden für die Grand-Slam-Turniere. Doch das Leben auf der Tour ist extrem anstrengend, mental und vor allem finanziell. Nur ein paar Jahre später, mit 29, ist für ihn vorerst Schluss als Vollprofi.
24: Ja, am Ende sind es die Kosten gewesen, weil es ist halt einfach unglaublich teuer. Man muss Training selber bezahlen, man muss die Reisen selber bezahlen.
23: Tennis bleibt trotzdem sein Leben. Schnell wird er Jugendtrainer am Bundesstützpunkt in Hannover und trainiert unter anderem Jungstar Nils McDonald. Auch durch die Arbeit mit dem späteren Juniorengewinner der French Open merkt Stefan vor einigen Monaten, dass er wieder extrem fit ist und etwas in ihm lodert. McDonald findet Seiferts Rückkehr auf die Profitour übrigens äußerst gelungen.
4: Ich fand es natürlich geil. Ich glaube, das finden auch echt viele ganz geil. Dass da jemand dann auch in seinem Alter, der noch so Bock hat, so dann auch für Tennis brennt, dass der dann nochmal Bock hat, da durchzustarten.
23: Stefan Seifert hat sich hohe Ziele gesteckt. Der Hannoveraner ist aktuell auf Platz 1136, will aber noch in diesem Jahr wieder in die Top 600 der Welt.
24: Die Leute fragen mich immer, Stefan, warum machst du das? Und meine Antwort ist immer, ja, warum nicht? Weil ich habe Spaß und ich habe die Zeit und ich kann's. Und gegen die Jungs ist es dann, wenn du doppelt so alt bist und gewinnst, ist es halt auch schon noch mal schön. Ja.
23: Seifert lebt inzwischen wieder aus dem Koffer, spielt wie mit Anfang 20 ganz kleine Turniere auf der ganzen Welt. In Braunschweig, Polen, Südafrika. Es ist vielleicht das kurioseste Tennis-Comeback des Jahres, aber auch eines, das viele Breitensportler motiviert, wieder auf den Platz zu gehen.
21: Und es zeigt, es ist nie zu spät, seine Träume zu leben.
6: Ganz genau, das war der Sport mit Christian Hake. Wenn morgen Vormittag um 9 die Sitzung des Bundestages beginnt, dann sind 60 Minuten vorgesehen für das sogenannte Beitragsstabilisierungsgesetz. Was dort stabilisiert werden soll, das sind die Beiträge zur gesetzlichen Krankenversicherung. Auf dem Tisch liegt ein Reformpaket von Gesundheitsministerin Warken von der CDU. Allerdings ist fraglich, ob es morgen wirklich zur Abstimmung kommt. Das Bundesverfassungsgericht muss sich nämlich mit der Frage befassen, ob alle Abgeordneten im Vorfeld ausreichend Zeit hatten, sich mit dem Gesetzentwurf und vor allem vielen Änderungen gründlich zu befassen. Ich habe darüber mit Birte Sönnigsen im Hauptstadtstudio gesprochen. Ist denn mittlerweile klar, wann es eine Entscheidung des Gerichts geben wird?
5: Nein, das ist noch nicht klar. Grundsätzlich kann das Bundesverfassungsgericht sowas kurzfristig entscheiden, wenn es dann eine Eilbedürftigkeit in diesem Fall erkennt. Das könnte heute im Laufe des Tages sein. Das könnte theoretisch aber auch noch bis morgen zu Beginn der Sitzung im Bundestag der Fall sein. Also wann, ob und wie Karlsruhe am Ende entscheidet, das vermag ich nicht vorauszusagen.
6: Wie groß ist denn die Sorge in der Koalition, dass es mit diesem Reformpaket jetzt möglicherweise doch nicht so schnell gehen könnte wie gewünscht?
5: Ja, nach außen geben sich da alle ganz gelassen. Ich habe gestern noch mit der Bundesgesundheitsministerin Nina Warken sprechen können und sie sagt, bisher ist das ein ganz normales Verfahren und sie geht auch davon aus, dass der Bundestag morgen über das Gesetz abstimmen wird. Und auch andere Politikerinnen und Politiker aus den Koalitionsfraktionen, mit denen ich gesprochen habe, die geben sich nach außen sehr gelassen, sagen, dieser Fall ist nicht vergleichbar mit anderen Fällen, also die Abstimmung steht bislang auf der Tagesordnung und alle Abgeordneten gehen erstmal davon aus, zumindest nach außen.
6: Spekulieren wir mal ein bisschen, was würde denn passieren, wenn das Gericht in einer Eilentscheidung die Abstimmung morgen verhindert?
5: Ja, dann würde vor der Sommerpause nicht mehr abgestimmt werden. Dann steht die Frage im Raum, gibt es dafür eine Sondersitzung in der parlamentarischen Sommerpause oder stimmt man es dann nicht einfach regulär nach der Sommerpause ab? Meiner Meinung nach würde das zeitlich noch reichen für die weiteren Abläufe im Gesundheitswesen, damit die Krankenkassen dann rechtzeitig ihre Haushalte aufstellen können. Da gibt es ja bestimmte Abläufe, die dann eingehalten werden müssen. Also das wäre auch noch möglich, die Änderungen fürs kommende Jahr, dass die wirken können, wenn man das Gesetz nach der parlamentarischen Sommerpause verabschiedet. Es besteht natürlich politisch die Gefahr, dass die Debatten dann über den Sommer weitergehen, dass der Lobbydruck, der ohnehin massiv ist, dann über den Sommer noch mal größer wird, dass sich die Debatte durch den Sommer zieht und dass es dann noch mal den Wunsch gibt nach Veränderungen am Gesetz, die dann vielleicht zu weniger Sparmaßnahmen führen oder größere Haushaltslöcher reißen oder zu mehr Verwerfungen führen.
6: Und da würde alles nach Plan laufen, also würde das Gesetz morgen tatsächlich durch den Bundestag gehen. Kann es denn dann morgen auch noch vom Bundesrat, also der Kammer der Länder, dort verabschiedet werden?
5: Es könnte ja, aber der Bundesrat ist der nächste Wackelkandidat und vielleicht sind die Sorgenfalten auf der Stirn der Gesundheitsministerin in Sachen Bundesrat sogar noch tiefer als mit dem Blick nach Karlsruhe. Denn die Länder sind unzufrieden mit dem Gesetz. Da geht es vor allem um die Krankenhäuser. Da wird seit Tagen und Wochen hinter den Kulissen auch intensiv verhandelt. Bund und Länder haben sich da auf einen 6-Punkte-Plan geeinigt, der eben dann auch noch mal zu kurzfristigen Änderungen am Gesetz geführt hat, die jetzt wiederum zu Klagen geführt haben. Also zwei Hürden muss das Gesetz dann Richtung Bundesrat nehmen. Erstmal muss es auf die Tagesordnung kommen. Das geht nur, wenn eine Mehrheit einer Fristverkürzung zustimmt, weil das ja jetzt alles im Eilverfahren dann ist. Und zweitens, wenn das Gesetz dann am Freitag auf der Tagesordnung des Bundesrates landet und vorher auch vom Bundestag verabschiedet wurde, dann bedeutet das nicht, dass es da einfach durchgeht. Die Länder müssen dem Gesetz nicht zustimmen, aber sie könnten es verzögern. Sie könnten den Vermittlungsausschuss anrufen.
6: Lassen Sie uns zum Schluss noch mal generell auf die Finanzlage der gesetzlichen Kassen gucken, denn um die geht es ja im Prinzip. Wie viel Entlastung könnten denn diese Reformpläne der Regierung auch nachhaltig bringen? Das jährliche Defizit des Systems ist ja enorm.
5: Ja, allein im kommenden Jahr fehlen laut Prognosen Stand jetzt rund 19 Milliarden Euro. In den folgenden Jahren ist es dann nochmal deutlich mehr. Und das ist seit Jahren so, dass die Ausgaben sehr viel stärker steigen als die Einnahmen. Und genau da will diese Reform ansetzen. Da ist eine Prämisse, dass die Ausgaben für alle Bereiche an die Einnahmen gekoppelt werden sollen. Ein Bereich, der wurde jetzt von diesem Grundprinzip quasi noch ausgenommen, das ist die Pharmaindustrie. Aber die Ministerin sagt, das ist jetzt alles gut durchgerechnet. Mit dem Gesetz lässt sich genug sparen, damit die Beiträge im kommenden Jahr stabil bleiben können, also Arbeitgeber und Arbeitnehmer nicht wieder höhere Beiträge zahlen müssen. Und mit dem Spitzenverband der gesetzlichen Krankenkassen habe ich gestern gesprochen. Die haben das auch alles mal eilig durchgerechnet und sagen, wenn das morgen so verabschiedet wird, dann könnten die Beiträge in den nächsten 1-2 Jahren stabil bleiben. Aber sie sagen auch, dann braucht es eben auch noch mal Strukturreformen, die kommen müssen in einem zweiten Schritt. Da geht es um sowas wie ein Primärversorgungssystem, die Notfallreform, mehr Prävention und andere Gesetze, die folgen müssen.
6: Soweit Birte Sönnigsen aus Berlin.
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1: Um 11.31 Uhr mit Milat Kupay. Im Fall des tödlichen Angriffs auf einen Zugbegleiter in Rheinland-Pfalz ist der Täter zu 10 Jahren Gefängnis verurteilt worden. Das Landgericht Zweibrücken sprach den 26-Jährigen wegen Körperverletzung mit Todesfolge schuldig. Aus Kaiserslautern Alexandra Dietz.
7: Das Gericht habe dem 26-jährigen Angeklagten nicht nachweisen können, dass er Sakan Schalam mit den Schlägen habe töten wollen, so der Richter am Landgericht Zweibrücken. Dass er leichtfertig mehrfach gegen den Kopf des Opfers geschlagen hatte, sprach laut Gericht gegen ihn. Auch die Herabwürdigung des Opfers mit Schimpfworten wurde vom Gericht gegen den 26-jährigen ausgelegt. Im Februar war laut Landgericht Zweibrücken eine Fahrkartenkontrolle durch den Zugbegleiter Sakan Schalam in einer Regionalbahn in Landstuhl bei Kaiserslautern eskaliert, weil der Angeklagte kein gültiges Zugticket hatte. Laut Richter schlug der 26-Jährige mehrfach mit so großer Wucht zu, dass Serkan Çalar stürzte, schwerste Kopfverletzungen erlitt und wenig später an einer Hirnblutung starb. Gegen das Urteil des Landgerichts Zweibrücken können noch Rechtsmittel eingelegt werden. Der Anwalt der Nebenklage spricht von einem klaren Fehlurteil.
1: Wie geht es weiter für Zehntausende Mitarbeitende beim Autobauer Volkswagen? Das will der Aufsichtsrat des Konzerns heute auf einem Treffen in Wolfsburg besprechen. Gleichzeitig soll es Protestaktionen der IG Metall an allen 10 deutschen Standorten geben. Denn die Konzernspitze plant massive Einschnitte, die wohl auch den Norden hart treffen. Was das heißt, fasst Hauke Schelling aus der NDR Nachrichtenredaktion zusammen.
8: Der Spiegel berichtet, dass das Aus für das Werk in Emden schon besiegelt sei. Demnach soll dort in 5 Jahren die Produktion enden. Das gleiche gilt laut Spiegel für den Standort Zwickau. Das Aus für das Nutzfahrzeugwerk in Hannover soll dann 2032 folgen. Und im Audi-Werk in Neckarsulm ist dem Bericht zufolge 2 Jahre später Schluss. Allein in diesen 4 Werken arbeiten etwa 40.000 Menschen. Die Sparpläne von Konzernchef Blume dürften heute im Aufsichtsrat auf Widerstand bei den Arbeitnehmervertretern stoßen. Die und das Land Niedersachsen haben im Aufsichtsrat die Mehrheit und beide wollen Werkstätten unbedingt verhindern.
1: Die Co-Vorsitzende der AfD Weidel hat im Bundestag Kanzler Merz aufgefordert, den Weg für Neuwahlen freizumachen. Sie bekräftigte zugleich den Regierungsanspruch ihrer Partei.
9: Wir werden den Staatshaushalt, die Sozialsysteme und die Steuerzahler von unnötigen und schädlichen Ausgaben und Subventionen befreien. Wir werden den wuchernden Staatsapparat zurückbauen, die Massenmigration in die Sozialsysteme abstellen und konsequente Abschiebung illegaler und Straftäter forcieren. Und wir werden das individuelle Recht auf Asyl abschaffen.
1: Die Co-Vorsitzende der AfD Weidel im Bundestag. Die für das Wintersemester geplanten Leistungserhöhungen beim BAföG werden um ein halbes Jahr verschoben. Die Anhebung der sogenannten Wohnkostenpauschale von 380 auf 440 Euro soll demnach erst zum Sommersemester 2027 kommen. Das teilten die zuständigen Fachpolitiker von Union und SPD in Berlin mit. Die Wohnkostenpauschale gilt für diejenigen, die nicht mehr bei den Eltern wohnen. Am Mittag stimmt der Bundestag über das sogenannte antragslose Kindergeld ab. Ziel ist es, Bürokratie abzubauen und Familien zu entlasten. Aus Berlin, Philipp Eckstein.
10: Mehr Zeit fürs Baby, weniger Zeit für Bürokratie. Dieses Versprechen gab Bundesfinanzminister Lars Klingbeil von der SPD bei der Vorstellung des antragslosen Kindergelds. Konkret sieht der Gesetzentwurf vor, dass künftig nach der Geburt das Kindergeld automatisch ausgezahlt wird. Also ohne, dass die Eltern dafür einen Antrag stellen müssen. Die Regel soll im nächsten Jahr greifen und zunächst für Eltern gelten, die bereits Kinder haben. Grund dafür, der Familienkasse liegen dann bereits die nötigen Daten vor. In einem zweiten Schritt soll es das antragslose Kindergeld auch für Erstgeborene geben.
1: Im Juni sind in Deutschland ungewöhnlich viele Menschen gestorben. Das Robert-Koch-Institut macht vor allem die Hitzeperiode Ende des Monats verantwortlich. Aus der NDR-Nachrichtenredaktion Nils Hansen.
13: Das RKI geht davon aus, dass allein in dieser besonders heißen Zeit mehr als 5.100 Menschen im Zusammenhang mit den hohen Temperaturen ums Leben gekommen sind. Wichtig, in den meisten Fällen führt nicht die Hitze allein zum Tod, wie zum Beispiel bei einem Hitzeschlag, sondern eine Kombination mit Vorerkrankungen. Offizielle Todesursache sind die hohen Temperaturen also meistens nicht. Das Robert-Koch-Institut ermittelt die Zahlen daher durch statistische Berechnungen. Besonders betroffen waren ältere Menschen. Im Norden sollen in Niedersachsen die meisten Menschen ums Leben gekommen sein. Das RKI geht von 370 aus. In Hamburg die wenigsten. Da waren es 40. Nur in den Jahren 2018 und 2019 gab es mehr hitzebedingte Todesfälle.
1: Die Deutschen kaufen immer weniger Bücher. Der Umsatz der Buchbranche lag im vergangenen Jahr laut Börsenverein 2,7% unter dem Wert von 2024. Offenbar lesen vor allem Kinder und Jugendliche immer weniger. Der Vorsteher des Börsenvereins Gugolz sprach von einem Weckruf. Jahrzehntelange Versäumnisse in der Bildungspolitik hätten zu einer fortschreitenden Verschlechterung der Lesekompetenz geführt. Bonnie Tyler ist tot. Das teilte die Familie der britischen Rocksängerin mit. Die 75-Jährige starb in einem portugiesischen Krankenhaus. Sie musste Anfang Mai nach einem Zusammenbruch notoperiert werden. Bonnie Tyler war mit Songs wie Total Eclipse of the Heart oder Holding Out for a Hero berühmt geworden. Und das waren die Nachrichten.
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6: Und an Bonnie Tyler erinnern wir auch gleich noch. Zunächst das Wetter für Norddeutschland, heute regional länger bewölkt, stellenweise Regen, später allmählich etwas freundlicher. In Vorpommern länger sonnig bei 19 bis 25 Grad. Morgen am Freitag nach teilweise bewölktem Beginn, im Verlauf oft freundlicher Wechsel von Sonne und Wolken. Die Temperaturen morgen 20 bis 28 Grad. Und so geht es weiter in den kommenden Tagen. Sonnabend teils sonnig, teils bewölkt, in Vorpommern Schauer möglich bei 21 bis 30 Grad. Am Sonntag heiter bis wolkig bei 20 bis 30 Grad. 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Stau oder stockender Verkehr ab 3 Kilometern Länge. A1 Osnabrück Richtung Bremen zwischen Bremen-Brinkum und Hemelingen 4 Kilometer stockender Verkehr. A2 Hannover Richtung Berlin zwischen Allerengersleben und Alsleben 7 Kilometer stockend wegen Bauarbeiten. A7 Hamburg Richtung Hannover zwischen Soltau-Ost und Dorfmark 7 Kilometer stockender Verkehr. Und A7 Hannover Richtung Hamburg zwischen Schneverdingen und Evendorf 4 Kilometer Stau wegen Löscharbeiten. Bilden Sie dort bitte unbedingt eine Rettungsgasse. 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
11: Die Einmeldung kam gegen 11:15 und das war eben ja auch gerade schon Thema in den Nachrichten. Bonnie Tyler ist tot. Ihr Manager und ihre Familie haben das bestätigt. Sie wurde 75 Jahre alt. Bonnie Tyler starb in einem Krankenhaus in Portugal. Und wenn wir uns erinnern, Lost in France oder Total Eclipse of the Heart, das waren nur zwei der Superhits der britischen Sängerin. Gabi Biesinger erinnert an die Rockröhre von Weltrang.
12: Diese Reibeisenstimme hat Generationen von Disco-Fans durch die 70er und 80er Jahre begleitet. Sie gehört Gaynor Hopkins, geboren im walisischen Swansea und weltweit bekannt als Bonnie Tyler. Ihr Markenzeichen, die raue Stimme, hatte sie erst mit Mitte 20 bekommen, nach einer Operation an den Stimmbändern. Dass sie bis ins hohe Alter auf Bühnen in der ganzen Welt stehen würde, gerne auch in Deutschland, das hätte sie sich als junge Frau nie vorstellen können, erzählte sie im Interview mit der BBC, obwohl sie in einer musikalischen Familie aufwuchs. Ihre Mutter war Opernfan, Bruder, Schwester, alle haben gesungen, es war immer Musik im Haus.
14: I was brought up in a musical family. My mother was a wonderful singer. My brother is a singer, my sister is a singer. There was always music on scene. It's a heartache.
12: Nothing but a heartache. Für Bonnie Tyler ist schon als Teenager klar, ich will auf die Bühne und ich will singen. Die erste Bühne ist das Bett in ihrem Zimmer, das erste Mikro, ihre Haarbürste, so erzählte sie es später. Dann ging es zügig weiter mit einem Nachwuchswettbewerb und schließlich mit einer eigenen Band.
14: I didn't ever send my tapes away to...
12: Ich habe 7 Jahre lang in Clubs gesungen und nie eine Aufnahme zu einem Plattenverlag geschickt. Aber dann hat mich ein Talentsucher aus London gehört und ins Studio geholt. Dort habe ich Demos aufgenommen. Eins davon war Lost in France. So ging es los mit meiner Karriere.
14: Recording career started. I was lost.
12: Auf den frühen Erfolg folgen Durststrecken und nach Ausflügen in die Country-Szene schließlich die Rückkehr in die Rockmusik, zeitweise übrigens mit Dieter Bohlen als Produzent. 2013 schickte die BBC sie als Vertreterin für das Vereinigte Königreich zum Eurovision Song Contest nach Malmö. And the lady hoping to turn things around for the UK, Bonnie Tyler. Mit dem Song Believe in Me sollte die Sängerin mit der blonden Mähne die Pechsträhne der Briten beim ESC beenden. Aber es reichte doch auch wieder nur für den 19. Platz. 2021, kurz vor ihrem 70. Geburtstag und mitten in der Pandemie, erschien ihr letztes und 18. Studioalbum The Best Is Yet To Come, das von den Kritikern gelobt wurde. The best is yet to come.
14: We got the bad days on the road. It's exciting.
12: Aufregend. Ich hatte das nicht mehr seit Total Eclipse in den 80ern. Aber die Songs sind so energiegeladen und rockig, dass es auch klingt wie die 80er. Privat hatte Bonnie Tyler schon 1973 ihr Glück gefunden. Seit über 50 Jahren war sie mit ihrem Mann Robert verheiratet. Sie lebten zuletzt in Portugal in einem Haus an der Algarve. Dort war Tyler Anfang Mai zu einer Notoperation am Darm ins Krankenhaus gekommen, von der

0: Menschen in seelischer Not und ohne Therapieplatz geraten da in die Falle. Wie groß ist das Geschäft mit der Hoffnung und was sind die Warnzeichen, an denen man Abzocker erkennt? Dazu mehr von Jörg Marksteiner.
1: So richtig kann sie es immer noch nicht fassen, was sie da getan hat. Dass sie sich auf Online-Coachings eingelassen und so viel Geld dafür bezahlt hat.
2: Das kann man echt nicht mehr mit Verstand erklären. Ich ärgere mich, ich bin wütend auf mich, so viel Geld rausgeschmissen, weil diese Schmerzen so stark sind manchmal.
1: Sandra heißt und klingt eigentlich ganz anders, aber sie möchte anonym bleiben. Und trotzdem ihre Geschichte erzählen, die bei ihr mit starken Rückenschmerzen anfängt. Job, Freizeit, alles kaum noch möglich, erzählt sie. Selbst starke Schmerzmittel helfen nur bedingt. Sie wird von Arzt zu Arzt geschickt, wartet auf Termine und Diagnosen. Aber niemand scheint eine Lösung zu haben.
2: Irgendwann bist du halt so verzweifelt, dass du dich in Facebook-Gruppen umschaust, nach Lösungen suchst, auch bereit bist, den letzten Cent herzugeben.
1: Angebote werden ihr angezeigt von Coaches, von Heilern, von Anbietern alternativer Methoden, die Linderung und sogar Heilung versprechen.
2: Die sprechen dein Schmerzthema an, sie sprechen deine Psyche an und du denkst dir, das Konzept ist genau auf dich zugeschnitten.
1: In kostenlosen Erstgesprächen und Kontakten wird dieser Eindruck dann oft verstärkt. Wir haben, was du brauchst. So ging es auch dem 18-jährigen Fabian. Er war unzufrieden mit seinem Körper, bis ihm ein Fitness- und Lifestyle-Coach das Gefühl gab, verstanden zu werden.
3: In dem Moment dachte ich mir, er ist ein netter Typ. Er will auch wirklich, dass man was erreicht selber. Er hat sogar Beispiele gezeigt mit Videos von seinen Klienten, die er schon hatte. Und das war so vertrauenswürdig.
1: Rund 3000 Euro sollte der Azubi zahlen. Für Ernährungstipps, WhatsApp-Chats und Gruppencalls. Weil Fabian so viel Geld nicht hatte, schlug der Coach Ratenzahlung vor. Denn die versprochene Hilfe gibt es nur selten umsonst, sagt Johanna Pichler vom Europäischen Verbraucherzentrum.
4: Weil sie dann durch manipulative Gesprächstechniken in einen Vertrag hineingedrängt werden. Das heißt, es wird ihnen parallel zu diesem Gespräch eine Online-Maske zugeschickt und da werden sie dann angeleitet und unter Druck gesetzt, sie mögen da bitte dort und dort klicken und da ihre Daten eingeben. Und nach dem Gespräch befinden sich die Konsumenten und Konsumentinnen plötzlich in einem Vertrag über mehrere tausend Euro.
1: Bei Sandra sind es am Ende sogar mehr als 100.000 Euro, die sie innerhalb von 5 Jahren für dubiose Online-Coachings ausgibt, mit erspartem und geliehenem Geld. Mit Leichtgläubigkeit alleine ist das aber nicht zu erklären, sagt Psychotherapeutin Merle Seliger-Sanft.
5: Wenn ich so einen Leidensdruck habe, dann verstehe ich total, dass man gerne diese Lösung hätte, weil man denkt, wenn ich das jetzt nicht mache, dann habe ich nicht alles versucht.
1: Ein weiteres Problem: harmlose oder sogar hilfreiche Tipps und problematische Versprechen sind im Netz, gerade bei Mental- und Gesundheitsthemen, oft kaum zu unterscheiden, sagt die Psychotherapeutin.
5: Da ist auch tatsächlich nicht nur alles scheiße, aber das Problem ist jetzt, die Hilfen, die vielleicht gut sein könnten, die gehen ja unter in dieser Flut.
1: Aber es gibt Warnzeichen, etwa wenn ohne Diagnose Heilung versprochen wird, wenn die Qualifikation oder Ausbildung der Anbieter nicht klar ist. Denn Coach darf sich jeder nennen, die Bezeichnung ist nicht geschützt. Vor allem aber höchste Vorsicht, wenn in Gesprächen oder Chats Druck ausgeübt wird, einen Vertrag abzuschließen.
0: Abzocke statt Therapie. Jörg Marksteiner war das über teure Psycho-Coachings. Fast 4 Wochen lang konnten Fußballfans auf der ganzen Welt jeden Tag Spiele der Weltmeisterschaft schauen. Jetzt gab es aber in den USA, Kanada und Mexiko zum ersten Mal einen spielfreien Tag. Trotzdem ist einiges zu besprechen, denn heute beginnt mit der Begegnung Frankreich-Marokko das Viertelfinale. Und das ist unser Thema gleich. Es geht dann um Marokkos Fans, die jetzt richtig aufdrehen. Vorher aber wie immer gegen 15:15 bringen wir Sie kurz und kompakt auf den aktuellen Stand.
6: Der Mann, der einen Zugbegleiter in Rheinland-Pfalz tödlich verletzt hat, muss für 10 Jahre ins Gefängnis. Das Landgericht Zweibrücken sprach den 26-Jährigen wegen Körperverletzung mit Todesfolge schuldig. Er soll den 36 Jahre alten Schaffner in einem Regionalexpress Anfang Februar bei einer Fahrscheinkontrolle mit den Fäusten so heftig gegen den Kopf geschlagen haben, dass dieser später starb. Der Fall hatte bundesweit Aufsehen erregt und eine Diskussion über die Sicherheit in Zügen ausgelöst. Die IG Metall hat heute an allen VW-Standorten zu Protesten aufgerufen. Die Gewerkschaft reagiert damit auf eine Aufsichtsratssitzung in Wolfsburg. Die Konzernspitze wird dort ihre drastischen Sparmaßnahmen konkretisieren. Laut Medienberichten will der Vorstand Standortschließungen vorschlagen. Dabei geht es um die VW

0: Audi-Fabriken in Emden und Zwickau, das Nutzfahrzeug in Hannover und das Audi-Werk in Neckarsulm. Außerdem könnten weltweit bis zu 100.000 Stellen wegfallen. Die FIFA plant beim Finale der Fußball-WM zum ersten Mal eine große Halbzeitshow. Die Liste der Künstler wird immer länger. Neben Madonna und Shakira soll auch Justin Bieber auftreten. Außerdem singen Coldplay und die koreanische K-Pop-Band BTS. Heute Abend startet die WM ins Viertelfinale. Um 22 Uhr spielt Frankreich gegen Marokko. Und das Wetter in Norddeutschland, heute teilweise länger bewölkt und stellenweise Regen, später etwas freundlicher, in Vorpommern länger sonnig, Höchstwerte 19 bis 26 Grad. Und das war der kurze Überblick. Weiter geht's mit Andreas Sperling.
1: Es wird jetzt 11.49 Uhr.
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1: Kommen wir ins Halbfinale oder nicht? Wie 2022 in Katar als erstes Team aus Afrika? Wohl keine andere Frage treibt die Menschen in Marokko im Moment so um wie das heutige WM-Viertelfinale gegen Frankreich. Public Viewing-Plätze in Teestuben und in Kneipen sind so begehrt, dass die Wirte dafür Eintritt verlangen und im Vorfeld Tickets ausgegeben haben. Selbst das nagelneue Stadion in der Hauptstadt Rabat wird erstmals zur Partie gegen Frankreich als Fanzone geöffnet und zum Fußballkino der Superlative für schätzungsweise mehr als 80.000 Zuschauer. Stefan Ehlert über die Stimmung in Marokko vor dem Spiel.
3: Schafft es Marokkos Nationalmannschaft zum zweiten Mal in der Geschichte in ein WM-Halbfinale, da geben sich selbst Hardcore-Fans in der Heimat nicht mehr hundertprozentig siegesgewiss. Denn alle wissen um die Top-Besetzung des französischen Teams. Aber ausgeschlossen sei nichts. Es werde wieder ein Elfmeterschießen geben, sagt eine Marokkanerin in Rabat. Aber am Ende werde Marokko gewinnen. Dann gibt es wieder landesweit fette Straßenpartys, wie zuletzt am vergangenen Samstag nach dem klaren Sieg über das kanadische Team. Während die Fans im ganzen Land hörbar aufdrehen, geht manchen Kaffeehausbetreibern und Betreiberinnen langsam die Puste aus. Naima Riss betreibt an der vornehmen Strandpromenade im Stadtteil Océan in Rabat das Restaurant Café Palace. Auf Druck der fußballbegeisterten Kundinnen und Kunden hält sie ihr Geschäft auch spätabends und nachts geöffnet. Aber eher aus Patriotismus, denn aus Geschäftssinn. Es gibt eine Bevölkerung, die das wünscht. Es gibt Kunden, denen wir den Gefallen tun wollen. Wir sind Dienstleister. An den Fußballabenden verdiene sie weniger als sonst, klagt die Gastronomin. Naima Riss ist Vorsitzende der Vereinigung der Café- und Restaurantbetreiber in der Region Rabat mit tausenden Mitgliedern. Sie weiß, dass die nächtlichen Fußballfeste ihre Kollegen viel Kraft kosten. Man braucht dafür mehr Personal, kann schlecht planen und weiß nicht, wann und wie die Kellner und Köche in der Nacht nach Hause kommen sollen. Und das alles für Fans, die sich stundenlang vor den Bildschirmen an einem Glas Tee festhalten. Wir sind ein muslimisches Land, wir haben immer ohne Alkohol gelebt. Wir sind an Tee und Kaffee gewöhnt. Ein Kännchen Tee trägt uns durch ein ganzes Match. Ein Match, das dann hoffentlich mit einem Sieg für ihr Land ende. Denn natürlich will auch Naima Riss, dass Marokkos WM-Party weitergeht. Und deswegen würden die Atlaslöwen auch bei ihr im Lokal angefeuert werden. Man muss sie weiter anfeuern, damit sie den Weltcup holen. Marokkos Sicherheitskräfte haben schon nach dem Achtelfinale am vergangenen Samstag massiv Präsenz gezeigt in den Innenstädten, um den Massenjubel und die gefährlichen Autokorsos einigermaßen im Griff zu behalten. Diesmal wird voraussichtlich noch mehr Polizei auf den Straßen sein, denn ein Sieg gegen den Top-Favoriten Frankreich dürfte sich für viele Anhänger des marokkanischen Teams anfühlen, als stünde der Gewinn des Weltcups schon so gut wie fest. Wir hoffen sehr, dass wir gegen die Mannschaft aus Frankreich gewinnen. Es wird schwierig, aber wir hoffen, dass es klappt, mit Gottes Hilfe, sagt ein Fan. Der Ex-Fußballprofi und Scout Abdeljalil El-Hadji schließt ebenfalls nichts aus. Marokkos Atlaslöwen seien sehr gut vorbereitet auf das Turnier. Die Leute, die etwas davon verstehen, sagen, dass wir eine gute Mannschaft haben. Wir sind auf gutem Wege. Marokko gehört heute zu den Top-Teams der Welt. Viele werden das Schicksalsspiel gegen Frankreich in Marokkos derzeit modernstem Stadion verfolgen. Für Ticketpreise zwischen umgerechnet 15 und 50 Euro wurde die Molai Abdallah Arena in Rabat kurzfristig umgestaltet zu einer riesigen Fanzone für rund 80.000 Zuschauer. Ex-Profi El Hadji verzichtet jedoch auf Public Viewing. Er genieße die Spiele am liebsten daheim und in Ruhe auf dem eigenen Sofa. Ob auch die Begegnung gegen Frankreich am Ende ein Genuss wird, darauf will er lieber nicht wetten.
1: Die Begegnung Frankreich-Marokko heute Abend, 22 Uhr geht's los.
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1: Zu den Dauerbrennern im Kino gehört das sogenannte Road Movie. Zwei fahren los mit dem Auto oder Wohnmobil und finden unterwegs zu sich selbst und zueinander. In der entschleunigten Variante nehmen sie Bus, Mofa, Fahrrad oder gehen gleich zu Fuß. Das Ziel ist dabei nicht unbedingt ein Ort, sondern ein innerer Heilungsprozess der Figuren. Diese therapeutische Wirkung des Wanderns preisen aktuell gleich zwei französische Filme. Die Camino-Therapie und das Fahrrad-Road-Movie auf zwei Rädern.
4: Die Reisegruppe, zwei Männer Ende 50 auf Fahrrädern und ein Hund, Terrier Lucky. Der Anlass, ein trauriger. Der Sohn von Schauspieler und Regisseur Matthias Mlekuz ist ein Jahr zuvor gestorben. Seinen Schmerz darüber hofft er besser aushalten zu lernen, wenn er der letzten Fahrradroute des Sohnes folgt. Sein Schauspielkollege und bester Freund Philippe Rebaud begleitet ihn.
5: Wir wollen ebenfalls mit dem Fahrrad bis nach Istanbul, um seinen Spuren zu folgen. Und wer weiß, ihm vielleicht hinter einer Weggabelung zu begegnen und sein Hallo Papa zu hören, das mir wie verrückt fehlt.
4: Auf zwei Rädern ist ein dokumentarischer Film, der von einer tatsächlichen Fahrradreise erzählt. Aber die Protagonisten sind zwei professionelle Schauspieler, die die Kunst des Improvisierens beherrschen. So entstehen unterwegs ganz spontan filmreife Szenen, eingefangen von einem mitreisenden Kamerateam. Mal fangen Matthias und Philipp an zu streiten über den schlecht befahrbaren Weg. Mal legen sie spontan eine Clownsnummer hin, weil auch Sohn Juri unterwegs als Clown aufgetreten ist.
6: Und Verschwindibus!
7: Philipp, Verschwindibus?
6: Philipp, Madre mia, Philippi, Verschwindibus!
4: Dann wieder sitzen die Freunde versonnen vor ihrem Zelt und teilen Gedanken und Gefühle.
8: Was erwartest du von dieser Reise?
7: Also ich erhoffe mir etwas. Sagen wir sowas wie Trost.
8: Verstehe.
7: Schon allein dadurch, dass wir das machen. Genau wie er.
4: Der Trauer, das stellen die beiden fest, können sie nicht davonstrampeln, zumal auch noch Schuldgefühle mit im Spiel sind. Der Sohn hat Selbstmord begangen. Die laufende Kamera vergessen die zwei, wenn sie auch mal hemmungslos weinen, bevor sie wieder ausgelassen herumwitzeln.
9: Lucky, du könntest hier mal aufräumen.
10: Ich meine, wir geben ihm was zu fressen, dann könnte er auch mal ein bisschen hier im Haushalt helfen.
7: Tja, er würde vielleicht die Teller ablecken.
4: Auf zwei Rädern nimmt das Publikum mit auf eine Berg- und Talfahrt der Gefühle. Wie die Reisenden auf der Spur des verstorbenen Sohns die Kostbarkeit des Lebens ganz neu entdecken, ist tief berührend. Unterwegs sein als Heilungsprozess, darauf setzt auch die Camino-Therapie, finde deinen Weg. Hier steht der jugendliche Systemsprenger Adam vor der Wahl, Jugendknast oder Jakobsweg. Lehrerin Fred bietet sich als erwachsene Begleiterin an.
11: Denkst du, du schaffst es?
12: Was?
11: Wandern, 2000 Kilometer.
12: Deine Loserwanderung ist mir scheißegal, verpiss dich, habe ich gesagt.
11: Vielleicht hast du ja Schiss.
12: Ich hab Schiss, ja?
11: Aber tust du es, wirst du stolz sein.
4: Den aggressiven Tonfall behält Adam erstmal bei. Kein Kuschelkurs also Richtung Santiago de Compostela. Und doch macht der Weg etwas mit dem Jungen. Hindernisse, die er zu überwinden schafft. Zufallsbekanntschaften, die ihm unvoreingenommen begegnen. Ganz natürlich lernt er neue Seiten an sich kennen und zeigen. Die rebellische Seele findet zumindest zeitweise Ruhe und das ungleiche Gespann ganz langsam eine Vertrauensbasis.
12: Du hast eine Tochter?
11: Ich weiß nicht, ob sie gerade eine Mutter hat, aber sie ist 2 Jahre älter als du. Brillant, intelligent, das Gegenteil von dir halt.
12: Na, dann hat sie das wohl vom Vater, schätze ich.
4: Von der reinigenden Wirkung des Wanderns hat vor kurzem auch der niederländische Regisseur Bart Schreiber in seinem Film The North erzählt. Und er empfiehlt eine gelegentliche Auszeit in der Natur auch im richtigen Leben.
13: Ich versuche es einmal im Jahr hinzukriegen, um zu überprüfen, ob ich noch auf dem richtigen Weg bin. Im hektischen Alltag trifft man ja oft keine wirklichen Entscheidungen, sondern schwimmt einfach mit dem Strom. Da macht es Sinn, ab und zu innezuhalten und sich zu fragen, gehe ich noch in die richtige Richtung? Ich glaube, das ist sehr wichtig, zumindest für mich.
4: Wem das zu strapaziös ist, der kann die Gedanken jetzt im Kino wandern lassen.
1: Bally Müller über Leinwandhelden auf dem Weg aus der Krise. Zwei Filme auf zwei Rädern heißt der eine und die Camino-Therapie der andere. Und beide sind jetzt im Kino zu sehen.
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1: Obwohl sie wegen Veruntreuung von Steuergeldern verurteilt wurde und eine Fußfessel tragen soll, will die Rechtspopulistin Marine Le Pen bei der Präsidentschaftswahl in Frankreich für ihre Partei Rassemblement National antreten. Die französische Zeitung Les Echos schreibt:
14: Marine Le Pen hat beschlossen zu kandidieren und gleichzeitig beim Kassationsgericht Berufung eingelegt, um die elektronische Fußfessel zumindest bis zum kommenden Januar zu vermeiden, denn diese Berufung hat aufschiebende Wirkung. Das Gerichtsurteil jetzt markiert den eigentlichen Beginn des Wahlkampfs, der bis April dauern wird, mit einem Rassemblement National, dessen Umfragewerte aktuell bei 35-40% liegen. Das Kandidatenduo Le Pen-Bardella ist startklar. Seine Konkurrenten sind es nicht. Und das ist beunruhigend.
1: Auch die neue Zürcher Zeitung aus der Schweiz räumt dem rechtsnationalen Rassemblement National durchaus gute Chancen ein.
14: Le Pen müsste ihren Wahlkampf mit einer elektronischen Fußfessel bestreiten, was sie weiter anfechten will. Doch auch ihr politischer Ziehsohn Jordan Bardella hat sich zu einem aussichtsreichen Kandidaten entwickelt. Ob Bardella oder Le Pen, die Chancen, dass ein Rassemblement National-Kandidat nächstes Jahr in den Élysée-Palast einzieht, stehen besser denn je. Immer mehr Menschen halten die Partei für wählbar. Sie kommt zunehmend aus der Schmuddelecke heraus, weil sich an den politischen Rändern Parteien etabliert haben, die noch viel radikaler sind. Plötzlich erscheint besonders der Bardella-Flügel als gemäßigte Alternative.
1: Wie immer um kurz vor 12 waren das Auszüge aus Kommentaren der internationalen Presse. Heute hat sie für uns meine Kollegin Claudia Drews zusammengestellt.
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15: Um 12 Uhr mit Benjamin Kirsch. 5 Monate nach dem tödlichen Angriff auf einen Zugbegleiter in Rheinland-Pfalz hat das Landgericht Zweibrücken sein Urteil gesprochen. Der Täter muss für 10 Jahre ins Gefängnis. Aus der NDR Nachrichtenredaktion Thomas Kuhlmann.
16: Das Landgericht Zweibrücken hat den 26-Jährigen wegen Körperverletzung mit Todesfolge verurteilt. Die Opferfamilie forderte eine Verurteilung wegen Totschlags oder Mordes. Der Anwalt der Hinterbliebenen hat angekündigt, deswegen in Revision zu gehen. Der Täter hatte vor 5 Monaten während einer Fahrkartenkontrolle in einem Zug mit den Fäusten auf den Kopf des Bahnmitarbeiters geschlagen. Die Attacke war so heftig, dass das 36 Jahre alte Opfer 2 Tage später im Krankenhaus an einer Hirnblutung starb. Der brutale Angriff hatte eine Debatte über die Sicherheit in Zügen ausgelöst.
15: Der Aufsichtsrat von Volkswagen kommt am Nachmittag in Wolfsburg zu einer mit Spannung erwarteten Sitzung zusammen. Es geht um die massiven Sparpläne des Konzernvorstands. Aus Hannover, Helmut Eickhoff.
17: Insgesamt 100.000 Jobs stehen offenbar auf der Kippe, dazu Werke in Zwickau, Emden, Hannover und Neckarsulm. Die Kosten sollen mit allen Mitteln nach unten geschraubt werden, um den Autobauer wieder profitabel zu machen. Die deutschen Werke des Volkswagen-Konzerns sind zu teuer und zu schlecht ausgelastet. Gleichzeitig ist das gewinnträchtige China-Geschäft eingebrochen. Zudem belasten die US-Zölle Volkswagen massiv. Dass heute eine Einigung erzielt wird, ist nicht zu erwarten. Im mächtigen Kontrollgremium hat die Arbeitnehmerseite die Mehrheit. Sie wird erbittert gegen einen weiteren Stellenabbau kämpfen. Das Treffen des Aufsichtsrats heute wird vermutlich nur der Auftakt für wochenlange Verhandlungen sein.
15: Regierungsparteien und Opposition haben sich am Vormittag im Bundestag einen Schlagabtausch über die Reformpolitik der schwarz-roten Koalition geliefert. Zuvor hatte Kanzler Merz in einer Regierungserklärung von einem Aufbruch für Deutschland gesprochen. Aus Berlin, Katrin Aue.
18: Der Kanzler hat seine Reformpläne in höchsten Tönen gelobt. Die jüngsten Beschlüsse des Koalitionsausschusses zum Bürokratieabbau etwa seien ein Befreiungsschlag. Die Rentenreform, die tiefgreifendste Veränderung, die bei der Rente jemals gemacht wurde. Die Linke dagegen sieht in den Reformvorhaben einen Sozialkahlschlag. Fraktionschefin Heidi Reicheneck verweist etwa auf die geplanten Kürzungen bei Elterngeld und Kindersofortzuschlag. Die Grünen-Fraktionsvorsitzende Katharina Dröge wünscht sich unter anderem, auch angesichts der jüngsten Hitzewellen, mehr Fokus auf Klima- und Hitzeschutz. Und AfD-Chefin Alice Weidel hält insgesamt die Lage in Deutschland für desaströs. Das sei auch die Verantwortung der schwarz-roten Bundesregierung.
15: Im Juni sind in Deutschland ungewöhnlich viele Menschen gestorben. Das Robert-Koch-Institut macht vor allem die Hitzeperiode dafür verantwortlich und geht davon aus, dass in dieser Zeit mehr als 5.100 Menschen im Zusammenhang mit den hohen Temperaturen ums Leben gekommen sind. In den meisten Fällen führt nicht die Hitze allein, sondern eine Kombination mit Vorerkrankungen zum Tod. Der Georg-Büchner-Preis geht in diesem Jahr an die Autorin Christine Wonicke. Das teilte die Deutsche Akademie für Sprache und Dichtung am Vormittag mit. In der Begründung heißt es, Wonicke verwickle ihre Leser mit jedem Buch in eine faszinierende Auseinandersetzung zwischen Fakten und Erfindung. Der Georg-Büchner-Preis ist mit 50.000 Euro dotiert und wird am 24. Oktober verliehen. Frühere Preisträger waren unter anderem Oswald Egger, Lutz Seiler, Christa Wolf und Ingeborg Bachmann. Die britische Sängerin Bonnie Tyler ist tot. Wie ihre Familie mitteilte, starb sie im Alter von 75 Jahren in Portugal. Aus London, Lisa Maria Röhling.
19: Bonnie Tyler hatte es in den 80er Jahren mit Hits wie Total Eclipse of the Heart oder Holding Out for a Hero in die Charts geschafft. Sie war mehrfach für einen Grammy nominiert. 2013 vertrat sie Großbritannien beim Eurovision Song Contest. Nach Angaben ihrer Familie ist die Sängerin in der Nacht auf Donnerstag in einem Krankenhaus in Portugal gestorben. Sie sei plötzlich an der Krankheit verstorben, wegen der sie seit mehreren Monaten behandelt wurde. Bonnie Tyler war bereits im Mai wegen einer Darmerkrankung notoperiert worden. Danach lag sie mehrere Wochen im Koma. Eine für diesen Sommer geplante Tour war daraufhin abgesagt worden.
15: Das waren die Nachrichten.
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1: So wird das Wetter heute Nachmittag gebietsweise länger bewölkt. Es gibt aber auch dann später vermehrt Auflockerungen und es soll trocken bleiben. Temperaturen 19 bis 25 Grad. Morgen teils dichtere Wolken, teils längere Zeit sonnig und meist trocken bei 20 bis 28 Grad. NDR Info, der Verkehrsservice, Stau oder stockender Verkehr ab 3 Kilometern Länge. A1 Lübeck Richtung Hamburg zwischen Hamburg-Billstedt und Norderelbbrücke 4 Kilometer stockender Verkehr. A1 Hamburg Richtung Osnabrück zwischen Bremer Kreuz und Hemelingen 4 Kilometer stockend vor der Baustelle. A1 Osnabrück Richtung Bremen zwischen Bremen-Brinkum und Hemelingen 4 Kilometer stockend. A2 Hannover Richtung Berlin zwischen Allerengersleben und Alsleben 7 Kilometer stockend wegen Bauarbeiten. A7 Flensburg Richtung Hamburg zwischen Hamburg-Stellingen und dem Elbtunnel 5 Kilometer stockend. A7 Hamburg Richtung Hannover zwischen Soltau-Ost und Dorfmark 7 Kilometer stockender Verkehr. Und die A7 Hannover Richtung Hamburg ist zwischen Dorfmark und Soltau-Süd nach einem Unfall gesperrt, dadurch 4 Kilometer stockender Verkehr. NDR Info am Donnerstagmittag, 12:06 Uhr, am Mikrofon Andreas Sperling. Der Bundeskanzler war gestern noch in der Türkei in Ankara auf dem NATO-Gipfel, heute wieder in Berlin im Bundestag. Und Friedrich Merz hat dort eine Regierungserklärung abgegeben, hat die Politik der Bundesregierung verteidigt. Die Erklärung war kurzfristig angesetzt worden und Merz hat versucht, Optimismus zu verbreiten, nämlich dass die Reform der Krankenkassenbeiträge morgen unverändert beschlossen wird im Bundestag. Und außerdem sieht er positive Signale in der deutschen Wirtschaft und er hat den Kauf von US Tomahawk-Marschflugkörpern angekündigt. Gabor Hallas hat die Debatte im Bundestag verfolgt.
20: In Berlin beginnen die Ferien, bald auch im Bundestag.
21: Und das Wort zur Abgabe einer Regierungserklärung hat der Bundeskanzler.
20: Friedrich Merz stellt sich selbst und der Regierung ein Zeugnis aus.
22: Die Mitte liefert, sie arbeitet.
20: Da steht ein Kanzler, der Optimismus verbreiten will, sich beschwert, wenn andere das Land aus seiner Sicht schlecht reden.
22: Dass wir uns dabei auch den optimistischen Blick erlauben und nicht den verzagten. Denn wir haben allen Anlass, mutig zu sein, uns etwas zu trauen, uns und uns auch etwas zuzutrauen, liebe Kolleginnen und Kollegen.
20: Die Opposition will das nicht durchgehen lassen. AfD-Chef Tino Chrupalla wirft dem Kanzler vor, nicht zu wissen, was im Land vor sich geht.
23: Wo leben Sie eigentlich? Wo leben Sie eigentlich mit Ihren Äußerungen, mit Ihren Wünschen, die Sie hier verbreiten? Müssten ja Ihre Umfrageergebnisse durch die Decke gehen.
20: Das will wiederum die CSU nicht auf sich sitzen lassen. Alexander Hoffmann wirft der AfD vor, das Land schlecht zu machen.
24: Eben wie immer, sie quatschen
0: unser Land in eine Depression. Sie quatschen die Menschen in eine Depression.
23: Wenn der Oppositionsführer hier eine Rede hält, dann redet er und quatscht nicht.
20: Katharina Dröge, Fraktionschefin der Grünen, spricht über das Thema Hitze, über die Menschen, die bei Temperaturen um die 40 Grad gestorben sind. Und sie wirft dem Kanzler vor, dazu zu schweigen.
3: Nicht einmal 5 Minuten, um den Angehörigen der Toten an diesem Hitzewochenende ihr Mitgefühl auszusprechen. Nicht einmal 5 Minuten des Danks an die Rettungskräfte, die an diesem Wochenende das Land aufrechterhalten haben. Ich finde, das wäre das Mindeste gewesen, Herr Merz, was Sie hätten tun müssen. Aber Sie sind auf Tauchstation gegangen und mich macht das fassungslos.
20: Wie schon bei der AfD liest der Kanzler nebenbei in seinen Papieren. Als die Grünen sprechen, dreht er sich weg und da wird es laut.
21: Entschuldigung, bitte. Jetzt hat die Abgeordnete Frau Dröge das Wort.
5: Genau,
21: bitte.
5: Der Kanzler.
21: Nein, zu kommentieren.
20: Heidi Reichinek von den Linken wirft der Regierung vor, das Leben der Menschen unbezahlbar zu machen.
3: Und der Kanzler beschwert sich ernsthaft über die, Zitat, Kulturpessimisten, Untergangspropheten, Nöler, Nörgler, empörte Berufskritiker. Herr Merz, das ist Ihre Reaktion auf die Sorgen und Ängste der Menschen in diesem Land? Also eins muss man Ihnen lassen, Ihre katastrophalen Beliebtheitswerte, die haben sich wirklich redlich verdient.
20: Der Kanzler ist gerade vom NATO-Gipfel zurück und verkündet ganz nebenbei noch eine Nachricht.
22: Wir haben zudem am Rande des NATO-Treffens in Ankara mit der amerikanischen Regierung vereinbart, dass amerikanische Tomahawk-Raketen von uns erworben und in Deutschland stationiert werden.
20: Marschflugkörper, die Russland abschrecken sollen. Das geht fast unter. Die Regierung will mit Optimismus in den Sommer gehen, auch wenn es immer wieder gehakt hat. SPD-Fraktionschef Matthias Miersch lobt das Reformpaket.
6: Ja, auch da sind Dinge drin, die hätte ich nicht reingeschrieben, wenn ich alleine regieren würde. Aber so funktioniert nicht Demokratie. Am Ende haben wir aber ein Paket, meines Erachtens, was ich absolut sehen lassen kann.
20: Morgen ist der letzte Tag vor der Sommerpause. Auf dem Tisch liegt die Krankenkassenreform, wenn sie nicht noch gestoppt wird.
1: Darüber entscheidet das Bundesverfassungsgericht. Gewartet wird auf eine Eilentscheidung. Wann genau die kommt, das ist im Moment noch unklar. Gabor Hallas war das aus Berlin. Er hat die Sitzung des Bundestages verfolgt mit der Regierungserklärung des Kanzlers.
24: Bei einem Transportunternehmen machen die Dieselpreise oft ein Drittel der Betriebskosten aus. Da haut die Energiekrise gerade richtig rein.
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1: Und jetzt ist es genau 11:11.
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1: Heute ist der erste Ferientag in Hamburg und es geht los mit neuen Baustellen. Autofahrerinnen und Fahrer müssen über die Stadt verteilt dann auch mit Staus rechnen. Auch bei der S-Bahn gibt es Sperrungen. Ein Überblick aus Hamburg von Reinhard Postelt.
29: Wer über Schlaglöcher klagt, sollte nicht über Straßensanierungen schimpfen. Das meint der Landesbetrieb Straßen, Brücken und Gewässer und nutzt die Urlaubszeit mit weniger Verkehr. Heute startet die Turboerneuerung der Andreas-Meyer-Straße in Billbrook. In nur 5 Tagen sollen knapp 6000 Quadratmeter Straße erneuert werden. Von der Morgendämmerung bis zur Dunkelheit sind bis Sonntagabend Bautrupps unterwegs. Heute beginnt auch eine 3-monatige Vollsperrung der Friedensallee in Ottensen. Hier werden Fuß- und Radwege vergrößert. Noch eine Schippe drauf legen Arbeiter ab heute am Straßenzug Sportplatzring, Koppelstraße und Julius-Vossler-Straße. Hier ist seit Montag nur noch eine Spur je Richtung frei. Auch bei der S-Bahn beginnt heute eine Großbaustelle. Zwischen Wilhelmsburg und Hammerbrook sind eine Woche lang die Gleise gesperrt. Es fahren Ersatzbusse.
1: Es war der einzige Prozess um Polizeigewalt nach dem G20-Gipfel in Hamburg vor 9 Jahren. Das Amtsgericht hat gestern 3 Polizisten wegen Körperverletzung im Amt zu Geldstrafen verurteilt. Sie hatten im Juli 2017 auf St. Pauli mit Schlagstöcken und Fäusten auf einen G20-Gegner eingeschlagen. Mehr dazu von Elke Spanner.
4: Ein Video des Übergriffs kursiert im Internet. Darauf ist deutlich zu sehen, dass mehrere Polizisten am Bismarck-Denkmal auf einen Mann einschlagen, der vorher einfach da saß. Trotz des Videos hatte die Staatsanwaltschaft die Ermittlungen eingestellt, so wie alle anderen gegen Polizisten nach dem G20-Gipfel. Erst nach einer Intervention von Hamburgs Generalstaatsanwalt Jörg Fröhlich gab es doch eine Anklage und jetzt die Verurteilung. 9 Jahre später. Das ist auch der Grund, dass die Polizisten nichts mehr zahlen müssen, obwohl das Amtsgericht sie zu hohen Geldstrafen verurteilt hat. Die lange Verfahrensverzögerung sei rechtsstaatswidrig, so die Richterin. Deshalb gelten die Strafen als vollstreckt. 2 der 3 Polizisten hatten ihr Fehlverhalten eingeräumt. Sie hatten sich bei dem G20-Gegner im Saal entschuldigt und ihm ein Schmerzensgeld von jeweils 500 Euro gezahlt.
1: In Schleswig-Holstein soll die Bäderbahn in der Lübecker Bucht künftig besser angebunden werden. Dafür haben die Bürgermeister der Region ihre Forderungen an die schleswig-holsteinische Verkehrsstaatssekretärin Henkel übergeben. Sören Gerhardt fasst die Forderungen zusammen.
5: Neue Haltepunkte, eine engere Taktung, die Einführung einer regionalen S-Bahn zwischen Lübeck und Neustadt. So stellen sich die Kommunen und Vertreter aus Wirtschaft und Tourismus in der Lübecker Bucht die neue Bäderbahn vor. Ihr gemeinsamer Appell ging im Hansapark direkt an die parteilose Staatssekretärin für Verkehr Susanne Henkel. Genau dort soll laut den Forderungen ein neuer Haltepunkt entstehen. Zusätzlich ein 30-Minuten-Takt ganzjährig. Die Bäderbahn fährt parallel zur geplanten Hinterlandanbindung die Seebäder in der Lübecker Bucht an. Das Ministerium will jetzt beim Bund um Mittel werben.
1: Der Spitzenkandidat der AfD in Mecklenburg-Vorpommern, Holm, ist Bundestagsabgeordneter seiner Partei. Und als solcher darf er die Fahrbereitschaft des Parlaments nutzen. Dafür gibt es genaue Regeln. Und die soll Holm einem Medienbericht zufolge missachtet haben. Ingo Bötig mit Einzelheiten.
7: Holm hat sich voriges Wochenende in einem Dienstwagen zum AfD-Bundesparteitag nach Erfurt fahren lassen und wieder zurück. Das berichtet der Nordkurier. Eine Limousine der Fahrbereitschaft des Bundestages hat ihn demnach in Schwerin abgeholt und nach Erfurt gebracht. Und das scheint zumindest fragwürdig, sagen nicht nur Mitglieder anderer Parteien, sondern offenbar auch der AfD. Holm, so der Nordkurier, habe die Fahrt mit der angespannten Sicherheitslage begründet, weil tausende Gegendemonstranten angekündigt waren und weil er in Erfurt Gespräche als Fachpolitiker der Bundestagsfraktion wahrgenommen habe. Holm kandidiert in Mecklenburg-Vorpommern für das Amt des Ministerpräsidenten.
1: Und soweit Informationen aus den norddeutschen Bundesländern. Wenn man einen Gewinner des NATO-Gipfels in Ankara sucht, dann ist das auf jeden Fall die Ukraine, die ja natürlich kein NATO-Mitglied ist. Aber sie profitiert. Sie bekommt neue Milliardenhilfen und sie bekommt vermutlich die Erlaubnis, Patriot-Raketen im eigenen Land zu produzieren. Reaktionen aus der Ukraine auf den NATO-Gipfel gibt es gleich nach dem Sport. Und jetzt, wie immer, gegen 17:15 wichtige Themen des Tages kurz zusammengefasst.
15: Der Mann, der vor 5 Monaten in Rheinland-Pfalz einen Zugbegleiter tödlich verletzt hat, ist zu 10 Jahren Haft verurteilt worden. Das Gericht sah es als erwiesen an, dass der Angeklagte den 36-jährigen Zugbegleiter in einem Regionalexpress angegriffen und durch Faustschläge gegen den Kopf verletzt hatte. Kurz nach dem Überfall starb der aus Ludwigshafen stammende Schaffner an einer Gehirnblutung. Der Schwarzfahrer, der aus Ärger über eine Fahrkartenkontrolle aggressiv wurde, hatte die Vorwürfe teilweise eingeräumt. Der Fall hatte bundesweite Diskussionen über Sicherheit im öffentlichen Personenverkehr ausgelöst. Der VW-Aufsichtsrat befasst sich heute mit den Sparplänen der Unternehmensleitung. Begleitet wird die Sitzung von Protestaktionen der Beschäftigten an allen Standorten. Die Zukunft der Produktion in Deutschland ist offen. 4 von 10 Werken könnten geschlossen werden. Hannover, Emden, Zwickau und Neckarsulm. Weltweit könnten bis zu 100.000 Stellen wegfallen. Der vergangene Juni war in Westeuropa der heißeste jemals gemessene. Die Durchschnittstemperatur lag bei 20,74 Grad. Das sind mehr als 3 Grad über dem Juni-Durchschnitt der Jahre 1991 bis 2020. Das meldet der Klimawandeldienst Copernicus der EU. Die Hitzewelle in der zweiten Junihälfte, die nur wenige Wochen nach einer ersten Hitzeperiode im Mai gekommen sei, habe in mehreren westeuropäischen Ländern Temperaturrekorde gebrochen. Das Wetter in Norddeutschland, teils dichtere Wolken, teils heiter, überall trocken bei 19 bis 25 Grad. Das war der kurze Überblick. Weiter mit Andreas Sperling.
1: Um 12.17 Uhr.
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1: Die meisten von uns dürften im Hinblick auf das Fahrradfahren wohl eher auf Kurzstrecken unterwegs sein. Vielleicht mal zum Einkaufen, zur Arbeit oder zum Sport. Da können wir über das, was da bei der Tour de France geleistet wird, wirklich nur staunen. Oder, Christian Hacke?
8: Ja, also ich staune ja persönlich sogar über Leute, die mit dem Fahrrad zur Arbeit fahren. Also das finde ich schon krass genug. Aber es stimmt, die Tour de France, auch in diesem Jahr wieder eine absolute Tortur. Über 3.300 Kilometer aufgeteilt auf 21 Etappen. Und dabei müssen die Fahrer auch noch über 54.000 Höhenmeter bewältigen. Ein absoluter Wahnsinn. Gleich geht's auf die 6. Etappe der diesjährigen Tour. Holger Gerska ist für uns in Frankreich. Holger, heute geht's teilweise ja richtig steil nach oben, ne?
9: Ja, definitiv. Das ist eine der schwersten Etappen dieser Rundfahrt hier in den Pyrenäen. Dazu kommt eben das Wetter. Es ist nicht wirklich kühl auf dem Tourmalet in über 2000 Metern Höhe. Das ist der topografische Höhepunkt dieser heutigen Etappe. Waren schon heute Vormittag 25 Grad, wohlgemerkt über 2000 Meter über dem Meer. Und es gibt natürlich auch Täler, durch die es geht im Verlauf dieser Etappe, wo sich die Hitze so ein bisschen staut. Da werden es auch wieder deutlich über 30 Grad sein. Dazu kommt mit 186 Kilometer doch eine für eine Pyrenäen-Etappe erstaunliche Etappenlänge. Und eben die Berge. Der Aspin, das ist ein Anstieg von 12 Kilometern Länge. Der Tourmalet, 17 Kilometer lang, wahrscheinlich der bekannteste und berühmteste Berg hier in den Pyrenäen. Und ein ganz, ganz neuer Schlussanstieg nach Gavarnie-Gédre ganz am Ende. Das ist nicht allzu steil, aber auch nochmal 18 Kilometer. Wird richtig spannend im Kampf um den heutigen Etappensieg. Und natürlich wird auch Torstein Tran, der Mann im gelben Trikot der Norweger, die große Überraschung der bisherigen Tour de France, große Probleme haben, sein gelbes Trikot erfolgreich zu verteidigen.
8: Wir werden diese 6. Etappe der Tour de France natürlich live für Sie hier auf NDR Info begleiten. Der aktuelle WM-Rekordtorschütze im Fußball ist ja Lionel Messi mit insgesamt 21 Treffern. Aber wer hat eigentlich die meisten WM-Tore in nur einem Turnier erzielt? Überlegen Sie mal mit. Nee, es waren weder Pelé noch Gerd Müller, Miroslav Klose, Ronaldo oder Messi. Nein, es war ein Franzose und er traf 13 Mal in nur 6 Spielen. Sein Name war Just Fontaine. Er ist vor 3 Jahren im Alter von 89 Jahren verstorben und hätte sich heute Abend sicherlich gleich doppelt auf das Viertelfinale zwischen Frankreich und Marokko gefreut, denn Fontaine verbrachte seine gesamte Kindheit in Marokko. Burkhard Hupe erzählt uns seine ganz besondere Lebensgeschichte.
10: Als Just Fontaine im August 1933 in Marrakesch das Licht der Welt erblickt, gehören große Teile Marokkos seit fast 20 Jahren als sogenanntes Protektorat zu Frankreich. Die Franzosen dominieren den Handel, bauen Straßen, Bahnlinien und ganze Städte und kassieren gleichzeitig kräftig ab. Fontaines Vater arbeitet in der Tabakverwaltung, die sich um die ordnungsgemäße Abführung von Steuern für Genussmittel kümmert. Just spielt Fußball, jeden Tag, bald auch im Verein in Casablanca, gewinnt dort die ersten Titel und schießt dabei unglaublich viele Tore. Er wechselt den Kontinent, geht erst nach Nizza, dann zu Stade Reims, dem besten französischen Club jener Zeit, und wird hier zum französischen Nationalspieler und zum ersten kickenden Schlagerstar.
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10: Fontaine wird 4-mal Meister und 2-mal Pokalsieger und ganz nebenbei Torschützenkönig der WM 58 in Schweden.
12: Da ist Fontaine ins Abseits gelaufen und der Schiedsrichter winkt nicht. Ganz alleine Fontaine auf Kwiatkowski zu Schuss. Tor!
10: 13 Tore in 6 Spielen, eine bis heute unerreichte Zahl, mit der Fontaine allerdings nicht immer gut zurechtkam.
13: Ein Freund sagte eines Tages zu mir, wenn man dir die Frage nach dem Rekord stellt, dann erzähl ihnen einen Witz aus der Zukunft, aus dem Jahr 4000. Da kommen also Archäologen in eine Pyramide und wickeln eine Mumie aus. Und die Mumie bewegt sich noch. Also werden schnell alle Bandagen entfernt und das Erste, was die Mumie sagt, ist: Entschuldigung, mein Herr, ist Just Fontaine immer noch Rekordtorschütze der Fußball-Weltmeisterschaft?
10: Anfang der 60er allerdings endet das sportliche Glück abrupt. Zwei Beinbrüche innerhalb von nur 2 Jahren sorgen für das Karriereende mit gerade mal 27. Doch Fontaine hält seinen Kopf über Wasser und wird Trainer. Und zwar in Paris, in Toulouse und in seinem Geburtsland Marokko. Im März 2023 stirbt Just Fontaine mit fast 90 Jahren. Bis zu seinem Lebensende als eines der größten Fußballidole des Landes verehrt, wo auch immer er sich gerade aufhielt.
0: Ich war beim Metzger und draußen stand ein Mädchen, das mir zuwinkte. Der Metzger ging nach draußen, sprach mit ihr, kam zurück und sagte mir, sie möchte ein Foto mit ihr machen. Also machten wir ein Foto und sie sagte zu mir, sie können das ja nicht wissen, aber sie waren das Idol meines Vaters. Er mochte sie so sehr, dass er seinen Hund Justo nannte. Jetzt bell ich immer ein bisschen, wenn ich beim Metzger ankomme.
8: Schon eine spannende Lebensgeschichte. Das Viertelfinale Frankreich gegen Marokko dann heute Abend um 22 Uhr unserer Zeit. Gibt's live am 1. und natürlich hier bei uns auf NDR Info.
1: Soweit Christian Hacke aus der Sportredaktion. Der Angriff eines 16-Jährigen am Gymnasium Schongau in Oberbayern erschüttert die Stadt und die Schule natürlich vor allem. 2 Mädchen sind schwer verletzt worden. Viele Schülerinnen und Schüler sind emotional extrem aufgewühlt. Sie wurden Augenzeuge der Tat. Der Bürgermeister sieht sich und die Stadt im Ausnahmezustand. An der betroffenen Schule geht der Unterricht jetzt weiter. Julia Binder berichtet über die Stimmung am Tag danach.
3: 7:30 in der Früh am Schulzentrum in Schongau. Schülerinnen und Schüler kommen mit den Bussen, einige mit dem Rad, andere zu Fuß. Auf den ersten Blick ein normales Bild. Wenn dann nicht die Polizeibusse parken und Bereitschaftspolizisten rund um das Schulgelände stehen würden. Einige Kinder werden heute von den Eltern in die Schule gebracht.
14: Meine Kinder und ich haben echt Angst. Meine Kinder wollten gar nicht in die Schule gehen.
16: Meine Tochter wollte gestern eigentlich nicht in die Schule gehen. Ich habe dann ziemlich lang gestern eben noch mit ihr gesprochen. Und ich hoffe halt jetzt, dass sie gut aufgefangen werden in der Schule. Ich bin jetzt auch froh und dankbar, dass die Polizei hier vor Ort ist.
3: Denn normal ist heute natürlich nichts hier in Schongau. Die Gewalttat gestern hat die Menschen, die Eltern, die Schulfamilie aufgewühlt.
17: Ich arbeite in der Stadt oben und ich habe eine halbe Stunde nicht gewusst, was mit meinem Sohn ist. Der hätte gestern Nachmittag Unterricht gehabt. Ja, die halbe Stunde, die kommt dann wie eine Ewigkeit vor. Man will eigentlich nur zu seinem Kind. Ja, ich bin auch gleich von der Stadt runtergelaufen und war auf dem Weg in die Schule. Ich habe nicht rational gehandelt. Ich wollte ihn einfach irgendwie aus der Schule rausholen.
3: Erzählt Sabrina Heiß. Und Lisa Jahl, Mutter und Anwohnerin, kriegt die Bilder von gestern nicht aus dem Kopf.
18: Ja, bei uns sind dauernd die Hubschrauber rumkreist. Bei uns waren dauernd alle paar Sekunden das Tatütata. Wir hatten alle Angst, wirklich Angst.
3: Ein schwarzer Tag für Schongau war das gestern, sagt der hörbar betroffene Bürgermeister Thomas Schleich. Er hat selbst 3 Kinder, die jüngste Tochter geht hier aufs Gymnasium. Die psychischen Auswirkungen auf alle Betroffenen sollten nicht unterschätzt werden, findet der Bürgermeister.
19: Ich glaube, das kommt auch erst die nächsten Tage oder so. Die Gespräche, was ich jetzt geführt habe, ich bin heute in der Früh extra auch an Schule gekommen, habe auch mit Lehrern, Schülern und sowas geredet. Man merkt, dass überall das Gleiche war. Jeder hat schlecht geschlafen, jeder muss das irgendwie verarbeiten.
3: In den Schulen hier am Schongauer Schulzentrum sind heute Psychologinnen und Psychologen das Kriseninterventionsteam. Die Kinder sollen das Erlebte gemeinsam verarbeiten, sind in Gedanken bei den beiden verletzten 13-Jährigen.
19: Ich bin froh, dass die 2 Mädels ja nicht mehr lebensbedrohlich jetzt verletzt sind. Ich bin froh, dass es nicht noch mehr Opfer waren.
3: Körperlich verletzt wurden 2 Mädchen bei dieser Gewalttat des 16-Jährigen. Seelisch sind deutlich mehr Kinder, Jugendliche, Eltern, Lehrkräfte, Einsatzkräfte davon betroffen. Das spürt man deutlich am Tag danach.
1: Nach der Gewalttat in Schongau, unsere Reporterin Julia Binder war das. Viele hatten mit Skepsis, auch mit Sorge, auf den NATO-Gipfel in Ankara geguckt und waren am Ende dann erleichtert, weil es doch viel mehr Einmütigkeit gab als erwartet. Und einer, der besonders erleichtert ist, sogar hochzufrieden, das ist der ukrainische Präsident Selenskyj. Vom bislang besten Treffen ist da die Rede. Denn die Ukraine kann zum einen mit neuen Geldern rechnen, mit Milliardenhilfen, und sie wird vermutlich Patriot-Raketen im eigenen Land produzieren können. Die Reaktionen aus der Ukraine auf die Beschlüsse des NATO-Gipfels fasst Stefan Lack zusammen.
6: Ausgesprochen positiv bewertet Serhi Kislytsia, stellvertretender Leiter des Büros des ukrainischen Präsidenten, das gestrige Treffen zwischen Volodymyr Zelensky und US-Präsident Donald Trump am Rande des NATO-Gipfels in Ankara. Es sei eines der besten, möglicherweise sogar das beste Gespräch gewesen, das die beiden Staatschefs bislang geführt hätten, sagte Kislytsia in einem Interview mit RBK Ukraine. Grund für seine nahezu euphorische Einschätzung ist vor allem eine von Trump in Aussicht gestellte Perspektive. Die Ukraine könnte künftig eine Lizenz zur Eigenproduktion der dringend benötigten Patriot-Luftabwehrraketen erhalten. Trump äußerte sich dazu recht deutlich. Wir geben euch die Lizenz, Patriots herzustellen. Das ist doch ziemlich cool, oder? Dann müsst ihr euch nicht mehr darüber beschweren, dass ihr nicht genug davon bekommt. Ihr könnt sie einfach selbst produzieren. Trump räumte zwar ein, dass es sich um einen technisch anspruchsvollen Prozess handle, zugleich zeigte er sich aber überzeugt, dass die Ukraine die dafür notwendigen Fähigkeiten rasch entwickeln könne. Der Mangel an Patriot-Luftabwehrraketen hat für die Ukraine derzeit gravierende Folgen. Offenbar ist das Land inzwischen nur noch eingeschränkt in der Lage, russische Angriffe mit ballistischen Raketen abzuwehren. Allein in Kiew kamen bei den intensivierten russischen Luftangriffen der vergangenen Tage mehr als 50 Menschen ums Leben, weit über 100 weitere wurden verletzt. Vor diesem Hintergrund hatte Präsident Zelensky beim NATO-Gipfel die USA und andere Bündnispartner aufgefordert, zusätzliche Patriot-Systeme und Raketen aus ihren Beständen bereitzustellen. Zugleich warb er für eine Lizenz zur eigenen Produktion. Beides, so Zelensky, würde unmittelbar dazu beitragen, Menschenleben zu retten. Kislytsia wertet den Verlauf des Gipfels und insbesondere das Treffen mit Trump deshalb auch als ein starkes politisches Signal an Moskau. Ähnlich beurteilt die Entwicklung der Politikwissenschaftler Ihor Schalenko, Leiter des ukrainischen Zentrums für Analyse und Strategien. Gegenüber dem ukrainischen Radiosender NW sagte er, das Treffen von Trump und Zelensky war das Beste. Zwar handelt es sich noch nicht um eine endgültige Entscheidung, sondern zunächst um eine Ankündigung. Dennoch setzt Trump damit einen Prozess fort, der bereits beim G7-Gipfel angestoßen wurde. Die Ukraine soll nach allem, was wir wissen, Lizenzen für die Produktion von Raketen für die Patriot-Systeme erhalten. Im Grunde genommen geht es jetzt nur noch um technische Details. Eigentlich ist die Entscheidung bereits gefallen und genau das ist unter den aktuellen Umständen das Entscheidende. Auch die gemeinsame Abschlusserklärung des NATO-Gipfels unterstreicht die fortgesetzte Unterstützung für die Ukraine. Darin wird Russland als langfristige Bedrohung für die Sicherheit des Bündnisses bezeichnet. Bis Ende kommenden Jahres sollen der Ukraine insgesamt 140 Milliarden Euro an Unterstützung zur Verfügung gestellt werden, finanziert von der Europäischen Union und den NATO-Staaten.
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15: Um 12.30 Uhr mit Benjamin Kirsch. Im Fall des tödlichen Angriffs auf einen Zugbegleiter in Rheinland-Pfalz ist der Täter zu 10 Jahren Gefängnis verurteilt worden. Das Landgericht Zweibrücken sprach den 26-Jährigen wegen Körperverletzung mit Todesfolge schuldig. Aus Kaiserslautern Alexandra Dietz.
20: Das Gericht habe dem 26-jährigen Angeklagten nicht nachweisen können, dass er Sakan Schala mit den Schlägen habe töten wollen, so der Richter am Landgericht Zweibrücken. Dass er leichtfertig mehrfach gegen den Kopf des Opfers geschlagen hatte, sprach laut Gericht gegen ihn. Auch die Herabwürdigung des Opfers mit Schimpfworten wurde vom Gericht gegen den 26-jährigen ausgelegt. Im Februar war laut Landgericht Zweibrücken eine Fahrkartenkontrolle durch den Zugbegleiter Sakan Schala in einer Regionalbahn in Landstuhl bei Kaiserslautern eskaliert, weil der Angeklagte kein gültiges Zugticket hatte. Laut Richter schlug der 26-Jährige mehrfach mit so großer Wucht zu, dass Serkan Çalar stürzte, schwerste Kopfverletzungen erlitt und wenig später an einer Hirnblutung starb. Gegen das Urteil des Landgerichts Zweibrücken können noch Rechtsmittel eingelegt werden. Der Anwalt der Nebenklage spricht von einem klaren Fehlurteil.
15: Wie geht es weiter für Zehntausende Mitarbeitende beim Autobauer Volkswagen? Das will der Aufsichtsrat des Konzerns heute auf einem Treffen in Wolfsburg besprechen. Gleichzeitig soll es Protestaktionen der IG Metall an allen 10 deutschen Standorten geben. Denn die Konzernspitze plant massive Einschnitte, die wohl auch den Norden hart treffen. Was das heißt, fasst Hauke Schelling aus der NDR Nachrichtenredaktion zusammen.
4: Der Spiegel berichtet, dass das Aus für das Werk in Emden schon besiegelt sei. Demnach soll dort in 5 Jahren die Produktion enden. Das gleiche gilt laut Spiegel für den Standort Zwickau. Das Aus für das Nutzfahrzeugwerk in Hannover soll dann 2032 folgen. Und im Audi-Werk in Neckarsulm ist dem Bericht zufolge 2 Jahre später Schluss. Allein in diesen 4 Werken arbeiten etwa 40.000 Menschen. Die Sparpläne von Konzernchef Blume dürften heute im Aufsichtsrat auf Widerstand bei den Arbeitnehmervertretern stoßen. Die und das Land Niedersachsen haben im Aufsichtsrat die Mehrheit und beide wollen Werksschließungen unbedingt verhindern.
15: Die Linke im Bundestag hat Kanzler Merz einen verfehlten Reformkurs und den Abbau von Sozialleistungen vorgeworfen. Parteichefin Schwertner kritisierte zugleich die geplanten Rüstungsausgaben der Bundesregierung.
21: Ich sage Ihnen, Herr Merz, Kürzen und Aufrüsten sind 2 Seiten derselben Medaille. Ihre Aufrüstung bezahlen die einfachen Menschen in diesem Land. Diese Leute stopfen ihre Haushaltskassen an der Supermarktkasse. Sie erhöhen die Steuern für Zucker und Alkohol, damit bei Rheinmetall die Sektkorken knallen. Die arbeitenden Menschen arm zu halten, das ist eine politische Entscheidung. Eine politische Entscheidung, die Sie jeden Tag treffen. Sie haben die Entscheidung getroffen, bei den ärmsten Kindern 25 Euro zu kürzen und eine Vermögenssteuer nicht auszuerheben. Das ist eine Entscheidung, die Sie treffen.
15: Linken-Chefin Schwertner. Die für das Wintersemester geplanten Leistungserhöhungen beim BAföG werden um ein halbes Jahr verschoben. Die Anhebung der sogenannten Wohnkostenpauschale von 380 auf 440 Euro soll demnach erst zum Sommersemester 2027 kommen. Das teilten die zuständigen Fachpolitiker von Union und SPD in Berlin mit. Die Wohnkostenpauschale gilt für diejenigen, die nicht mehr bei den Eltern wohnen. Der Bundestag soll morgen über die Gesundheitsreform der schwarz-roten Koalition abstimmen. Daran gibt es nach wie vor viel Kritik, auch weil es erst vor wenigen Tagen viele Änderungen an dem Entwurf gegeben hat. Die Opposition hat deshalb das Bundesverfassungsgericht angerufen. Außerdem ist fraglich, ob die Länder im Bundesrat der Reform zustimmen werden. Katharina Seiler in Berlin mit den Einzelheiten.
22: Aktuell verhandeln die Länder nämlich noch mit dem Bund. Und dabei geht es den Ländern vor allem um die Krankenhäuser. Das Gesetz, so befürchten sie, würde die Defizite der Krankenhäuser weiter erhöhen und dazu führen, dass weitere Kliniken schließen müssten. Für Niedersachsen etwa rechnet die Krankenhausgesellschaft vor, dass den Kliniken durch das Gesetz 750 Millionen Euro fehlen würden. Um das auszugleichen, müssten die Krankenhäuser knapp 10.000 Beschäftigte einsparen. Eine Sorge, die viele Bundesländer teilen. Einige Ministerpräsidenten haben deshalb auch schon angekündigt, dass sie sich vorstellen könnten, zu verhindern, dass die Krankenkassenreform morgen überhaupt im Bundesrat behandelt wird. Das können sie nämlich, wenn sie es ablehnen, dass die Frist für den Beratungszeitraum im Bundesrat verkürzt wird.
15: Wer online etwas bestellt, kann den Kauf 14 Tage lang widerrufen. Anbieter von Streaming-Abos schließen das aber in ihren Vertragsbedingungen häufig aus. Zu Unrecht, das hat jetzt der Europäische Gerichtshof entschieden. Aus Karlsruhe, Antonetta Stefani.
23: Streaming-Dienste, die ihr Angebot laufend anpassen und dem Kunden individuelle Vorschläge machen, können das Widerrufsrecht nicht ausschließen. Kunden sollen auch hier eine gewisse Bedenkzeit haben. Das bedeutet allerdings nicht, dass man bis zum Widerruf 14 Tage lang kostenlos streamen darf. Der Europäische Gerichtshof hat klargestellt, dass für die Nutzung bis zum Widerruf eine Entschädigung an den Streamingdienst zu zahlen ist. Dabei kann der Anbieter auch den Marktwert der geschauten Inhalte berechnen. Das bedeutet, bei großen Sportereignissen oder dem neuesten Serienhighlight kann es teuer werden.
15: Bonnie Tyler ist tot. Das teilte die Familie der britischen Rocksängerin mit. Die 75-Jährige starb in einem portugiesischen Krankenhaus. Sie musste Anfang Mai nach einem Zusammenbruch notoperiert werden. Bonnie Tyler hat im Laufe ihrer Karriere 17 Studioalben veröffentlicht. Zum Weltstar wurde sie mit Titeln wie Total Eclipse of the Heart und Holding Out for a Hero. Das waren die Nachrichten.
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1: Heute Nachmittag noch gebietsweise länger bewölkt, vermehrt dann aber auch Auflockerungen und es bleibt trocken bei 19 bis 25 Grad. Morgen teils dichtere Wolken, teils längere Zeit sonnig, meist trocken, 20 bis 28 Grad. Und am Wochenende wird es dann noch ein bisschen wärmer bei Temperaturen bis 30 Grad. NDR Info, der Verkehrsservice, Stau oder stockender Verkehr ab 3 Kilometern Länge. A1 Lübeck Richtung Hamburg, zwischen Hamburg-Billstedt und Norderelbbrücke, 4 Kilometer stockender Verkehr. A1 Hamburg Richtung Osnabrück zwischen Bremer Kreuz und Hemelingen 4 Kilometer stockend vor der Baustelle. A1 Osnabrück Richtung Bremen zwischen Bremen-Brinkum und Hemelingen 4 Kilometer stockend. A2 Hannover Richtung Berlin zwischen Allerengersleben und Alsleben 3 Kilometer stockend wegen Bauarbeiten. A7 Flensburg Richtung Hamburg zwischen Hamburg-Stellingen und dem Elbtunnel 5 Kilometer stockend und 6 Kilometer stockenden Verkehr gibt es auf der A7 Hamburg Richtung Hannover zwischen Soltau Ost und Dorfmark. 12.36 Uhr, NDR Info mit Andreas Sperling. Milliardenlöcher im Haushalt, die gibt's nicht nur in Deutschland. Für unseren Nachbarn Belgien prognostiziert die EU-Kommission sogar ein Rekorddefizit. Die belgische Regierung steht vor immer neuen Milliardenlöchern, die anscheinend wie aus dem Nichts auftauchen. Finanzpolitisch driften die Euro-Staaten damit auseinander. Aber die belgischen Verhältnisse, die erscheinen da besonders chaotisch. Sie könnten außer Kontrolle geraten und das könnte dann auch Folgen für die EU-Finanzplanung haben. Andreas Meyer-Feist über klamme Kassen, Milliardenlöcher und ein belgisches Orakel.
5: Kater Maximus ist das WM-Orakel von Belgiens Premier Bart De Wever. Die graue Samtpfote tippt die Spielergebnisse je nach Fressnapf. Maximus hatte anfangs mehr Follower als der Regierungschef, lag aber oft daneben. Trotzdem, in den sozialen Medien fordern einige, Maximus zur Lösung der Haushaltskrise einzusetzen. Nach dem Motto, diese Ausgabe kann weg, jene Steuer muss her. Aber der Regierungschef setzt nicht auf einen Fressnapf, sondern auf ein höchst beliebtes Dessert, mit dem er Sparpläne versüßen will.
7: Notre budget est tellement désastreux qu'il faut oser de prendre des mesures qui sont parfois pas populaires et difficiles.
5: Die Haushaltslage ist katastrophal. Wir müssen den Mut haben, Dinge zu tun, die unpopulär und schwierig sind, erklärte der belgische Premier. Ein Spartiramisu aus drei Schichten soll 10 Milliarden Euro bringen, die fehlen. Entscheidend sei der Zusammenhalt der Schichten. Die Biskuitschicht Einsparungen, die Aromaschicht Arbeitsmarktreformen, die Mascarpone-Schicht steuerliche Maßnahmen. Erst wenn jeder bereit sei, das ganze Tiramisu zu essen, haben wir diesen Haushalt, mahnte der Premier. Und es fällt zusammen, wenn jemand nur die Cremeschicht will. Die Debatte rund um das belgische Reformtiramisu ist in vollem Gange. Statt einer süßen Verlockung spürt man nur Sand zwischen den Zähnen, sagt Belgiens prominentester Oppositionspolitiker Paul Magnet im belgischen Sender RTBF.
9: Dieser Haushalt ist auf Sand gebaut, mit Zahlen, die absolut keine Beziehung zur Realität haben. Einsparungen wurden versprochen, aber dann nicht umgesetzt.
5: Bart De Wever will alles auf die lange Bank schieben, sagen die, die das Rezept ablehnen. Und weiter, ein gutes Tiramisu braucht Zeit, die hat der Haushalt nicht. Bart De Wever will aber erst im Herbst aktiv werden. Er hofft auf bessere Einnahmeprognosen. Die sollen wie ein Schuss Amaretto wirken und die bitteren Pillen vergessen lassen. Bisher war bei Reformprogrammen in Belgien nur viel Unverdauliches herausgekommen. Bart De Wever konnte Mini-Reformen nur mit handfesten Rücktrittsdrohungen durchsetzen. Jetzt könnte der Widerstand mit der Höhe der Defizite sogar noch wachsen, warnt Belgiens Notenbankchef Pierre Wunsch.
9: Die Regierung wird ganz sicher rote Linien überschreiten müssen, bei den Ausgaben und bei den Einnahmen. Und da stoßen wir auch wieder auf rote Linien.
5: Die flämische Zeitung De Tijd lobt, der belgische Premier hat es mit seinem Spartiramisu geschafft, ein extrem trockenes Thema sehr verständlich auf den Punkt zu bringen. Der belgische Wirtschaftswissenschaftler Bruno de Coulmont sieht Chancen für die Mascarpone-Schicht und mit neuen Steuerquellen, die den Haushalt entlasten könnten.
9: Belgien zeichnet sich durch eine höchst ungewöhnliche Besteuerung aus. Nehmen wir zum Beispiel die Mieteinnahmen. Sie bleiben so gut wie verschont. Das ist das erste Problem. Oder nehmen wir die Kapitaleinkünfte. Auch da gibt es Besonderheiten. Zinsen auf Sparkonten sind bis zu einem bestimmten Höchstbetrag komplett steuerfrei.
5: Belgien soll dahin kommen, wo vergleichbare kleinere EU-Länder wie die Niederlande oder Dänemark schon sind, mit Überschüssen und geringen Defiziten. Das ist das Ziel des Premiers in einem disparaten Fünf-Parteien-Bündnis. Noch ist nicht klar, ob die Regierung durchhält oder sich am Sparprogramm verschluckt. Aus dem Spartiramisu könnte dann ein Regierungstsunami werden. Vielleicht aber auch ein halbwegs schmackhaftes Gericht.
1: Soweit Andreas Meyer-Feist aus Belgien.
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1: In Deutschland kostet es rund 4.000 Euro, einen Kfz-Führerschein zu machen. Für viele junge Menschen ist das unbezahlbar. Mittlerweile gibt es eine Reihe von Ausbildungsunternehmen, die diese Kosten für ihre Azubis übernehmen. Die ARD Plus Minus Redaktion hat einen solchen Betrieb, eine Metallbaufirma in Meißen, besucht. Anne-Katharin Beck-Petri berichtet.
10: Seit 6 Uhr morgens steht die Auszubildende Jessica Köhler bereits in der Werkstatt. Denn um 10 Uhr hat sie während der Arbeitszeit anderes vor. Sie macht ihren Führerschein und der Betrieb, in dem sie ihre Ausbildung macht, übernimmt die Kosten. Die ARD Plus Minus Redaktion hat sie dabei begleitet.
11: Bei 4.000 Euro, das ist ja dann schon nochmal eine ganz schöne große Summe für einen Führerschein. Es ist schon schwer, so das alleine hinzubekommen.
10: So wie Jessica geht es vielen jungen Menschen. Auch Nils Walter könnte sich den Führerschein von seinem Ausbildungsgehalt nicht leisten.
12: Bei mir ist halt das Problem, dass meine Mutter alleinerziehend ist mit 3 kleinen Geschwistern. Also ich müsste das dann für mich selber stemmen und ich kann es selber auch nicht mit dem Lehrlingsgehalt.
10: In der Metallbaufirma in Meißen, in der Jessica und Nils arbeiten, ist der Führerschein allerdings Voraussetzung. Die Monteure sind bundesweit im Einsatz und fahren viel. Deshalb übernimmt der Betrieb für seine beiden Auszubildenden die Führerscheinkosten. Für Kai Böhm, stellvertretender Geschäftsführer bei Graf Metallbau, ist das selbstverständlich.
13: Wir schlagen 2 Fliegen mit einer Klappe. Einmal tun wir den Jugendlichen natürlich unheimlichen Gefallen, weil Führerschein ist hier in unserer Region noch unbedingt notwendig. Und natürlich für uns sind die dann wertvolle Mitarbeiter.
10: Dass sich an der teuren Fahrerlaubnis etwas ändern muss, immerhin haben sich die Kosten fürs Fahren lernen in den letzten 20 Jahren verdoppelt, erkennt auch die Bundesregierung. Bundesverkehrsminister Patrick Schnieder hat eine Führerscheinreform angekündigt. Die Ausbildung soll insgesamt einfacher und damit günstiger werden.
24: Der erste Impuls war, dass es zu teuer geworden ist. Also schauen wir, was können wir bei uns vereinfachen, entschlacken und damit auch preiswerter machen. Anderswo geht es günstiger.
10: In Frankreich kostet der Führerschein im Durchschnitt nur etwa

0: Fall ist.
1: Bestimmte Dinge wie rückwärts fahren, entladen, beladen, Anhänger fahren, Anhänger üben. Viele Firmen haben Grundstücke, wo sie das auf ihr eigenes Grundstück üben können. Vielleicht kann man solche Sachen auch entlasten und vielleicht kann man das auch in die Fahrschulausbildung einbringen.
0: Fest steht, eine Führerscheinreform soll kommen. Noch in diesem Jahr will Bundesverkehrsminister Schnieder einen Gesetzentwurf vorlegen. Widerstand kommt allerdings bereits aus den Reihen der Fahrlehrer.
2: Teure Führerscheine, das war ein Beispiel, wie es günstiger geht. 20. September, Wahltag in Mecklenburg-Vorpommern. Und wie immer vor Wahlen ermitteln Meinungsforscher die politische Stimmung im Land. Da geht es um Parteien, es geht um Personen und es geht um Themen. Und da ist in Mecklenburg-Vorpommern durchaus noch Bewegung drin. Ich spreche darüber gleich mit unserem Redakteur für Landespolitik. Jetzt gibt's erstmal den kompakten Überblick über wichtige Themen des Tages.
3: Der Mann, der einen Zugbegleiter in Rheinland-Pfalz tödlich verletzt hat, muss für 10 Jahre ins Gefängnis. Das Landgericht Zweibrücken sprach den 26-Jährigen wegen Körperverletzung mit Todesfolge schuldig. Er soll den 36 Jahre alten Schaffner in einem Regionalexpress Anfang Februar bei einer Fahrscheinkontrolle mit den Fäusten so heftig gegen den Kopf geschlagen haben, dass dieser später starb. Der Fall hatte bundesweit Aufsehen erregt und eine Diskussion über die Sicherheit in Zügen ausgelöst. Der Georg-Büchner-Preis geht in diesem Jahr an die Schriftstellerin Christine Wunicke. Die Jury der Deutschen Akademie für Sprache und Dichtung lobte die Autorin für ihr, so wörtlich, stets überraschendes und souverän konzipiertes Erzählwerk. Die aus München stammende Wunicke wurde schon vielfach ausgezeichnet. Ihr Hauptthema, zum Beispiel auch ihrem neuesten Roman Wachs, sind historische Figuren aus frühen Jahrhunderten. Die höchste deutsche Literaturauszeichnung ist mit 50.000 Euro dotiert. Die FIFA plant beim Finale der Fußball-WM zum ersten Mal eine große Halbzeitshow. Die Liste der Künstler wird immer länger. Neben Madonna und Shakira soll auch Justin Bieber auftreten. Außerdem singen Coldplay und die koreanische K-Pop-Band BTS. Heute Abend startet die WM ins Viertelfinale. Um 22 Uhr spielt Frankreich gegen Marokko. Das Wetter in Norddeutschland, teils dichtere Wolken, teils heiter, überall trocken bei 19 bis 25 Grad. Das war der kurze Überblick. Weiter mit Andreas Sperling.
2: So langsam wird's spannend. Gut 2 Monate vor der Landtagswahl in Mecklenburg-Vorpommern haben wir eine neue Umfrage. Der MV-Trend von Infratest DIMAP im Auftrag des NDR. Und wie sieht es da aus? Es hat sich einiges verschoben im Vergleich zur letzten Umfrage im Mai. Nicht nur bei der Sonntagsfrage, die ja auch nur eine Momentaufnahme ist, auch bei der Frage, wem die Menschen am ehesten zutrauen, ihre Probleme anzugehen. Mein Kollege Gerd Wolf hat sich den neuen MV-Trend genauer angesehen. Ich habe ihn gefragt, was denn den Menschen vor dieser Wahl wichtig ist und welcher Partei sie Lösungen zutrauen.
4: Der AfD weiterhin mit Mehrheit. Welcher Partei welche Kompetenzen zugeschrieben werden? Da gibt es mittlerweile ziemliche Verschiebungen. Früher war das ja klarer. Soziales, SPD, Linke, Geld, Wirtschaft. Dafür standen CDU und FDP, Umwelt, Grüne und so weiter. Aber wenn jetzt gefragt wird, wer kann die wichtigsten Probleme lösen im Nordosten, wer sorgt für angemessene Löhne, für bessere Schulen, wer steht für ostdeutsche Interessen, wer für soziale Gerechtigkeit, wem kann man die Wirtschaft anvertrauen, ist mehrheitlich die Antwort immer AfD. Mit anderen Worten, die anderen Parteien haben auch in ihren traditionellen Kompetenzbereichen massiv an Vertrauen verloren. Selbst wenn gefragt wird, wer kann Klima- und Umweltfragen am ehesten angehen, dann sagen immerhin 21% AfD und nur 23% sagen Grüne.
2: Aber wenn ich das richtig lese, regiert werden wollen die Menschen im Nordosten von der AfD dann doch nicht, oder?
4: Jedenfalls nicht, wenn wir dieser Umfrage glauben. Die Zahl derer, die einen Regierungswechsel wollen, ist leicht zurückgegangen auf 36%. 40% wollen nach wie vor eine SPD-geführte Landesregierung. Kann man mit Amtsbonus erklären oder Schwesig-Effekt nennen, sich zuletzt jedenfalls klar von der Bundespolitik distanziert zu haben. Das zahlt sich für die amtierende SPD-Ministerpräsidentin Manuela Schwesig offenbar aus. Eine Mehrheit, nach wie vor zufrieden mit ihr, aber zur Wahrheit gehört im Moment eben auch, deutlich weniger sind das als vor der letzten Landtagswahl. Wenn es übrigens um Fragen der Zusammenarbeit mit der AfD unterhalb der Regierungsebene geht, also beispielsweise um gemeinsame Anträge im Landtag zu bestimmten Themen zum Beispiel, da sagen mittlerweile 62% in Mecklenburg-Vorpommern, kann man machen.
2: Was heißt das alles denn jetzt nun für die aktuelle Sonntagsfrage? Da müssen wir ja dazu sagen, das wäre dann nur ein Zwischenstand. Es gibt da ja erfahrungsgemäß

0: noch Veränderungen, je näher der Wahltag kommt.
1: AfD im Moment 36% unverändert. SPD 29%, zwei rauf im Vergleich zum Mai zur letzten Umfrage. Linke 12% minus 1, CDU 9, zum ersten Mal in einer Infratestbefragung überhaupt einstellig. Grüne 5%, knapp drin. BSW nur 4, minus 1%, ebenso zurzeit nicht im Landtag wie die FDP. Das waren die Zahlen bezogen auf die Landtagswahl. Wäre am Sonntag Bundestagswahl, hat Infratest auch abgefragt, dann sieht es etwas anders aus im Nordosten. AfD dann 38% statt 36, SPD 17 statt 29, CDU 15 statt 9, Linke 13 statt 12 und Grüne dann Bundesebene 7 statt 5%.
0: Welche politischen Konstellationen für die Landesebene ergeben sich denn daraus, wenn also am 20. September genau so gewählt werden würde in Mecklenburg-Vorpommern?
1: Ganz klar, Rot-Rot, die aktuelle Landesregierung, wäre abgewählt. AfD würde mit Abstand stärkste Kraft, nach aktuellen politischen Festlegungen, aber ohne eine Chance auf Regierungsbildung. Selbst hypothetisch, zusammen mit einer CDU würde es nicht reichen. Eine rot-rot-grüne Koalition hätte eine ganz knappe Mehrheit, wie gesagt, Stand heute.
0: Gucken wir nochmal generell auf diese Wahlen in Mecklenburg-Vorpommern. Was macht den Nordosten für die Politik, aber auch für Umfragen so besonders?
1: Ach, nirgendwo in Deutschland wird weniger verdient. Glaubt man dem Paritätischen, liegen die Armutsquoten deutlich über dem Bundesdurchschnitt. Es gibt generell viel Unsicherheit in diesen Zeiten. Es gibt ein deutliches Stadt-Land-Gefälle, spiegelt sich in solchen Umfragen. Das Gefühl, abgehängt zu sein. Viel Erinnerung mancherorts in der MV noch an die DDR, wo es vielleicht nicht so toll, aber auf jeden Fall sicherer gewesen sei. Wo das Geld jeden Monat herkommt, wohin es fließt, das beschäftigt die Leute. Löhne, Renten, Erbschaften, Spritkosten. Bei der Interpretation einer solchen Umfrage ist das kein Wunder, dass die Werte der Ministerpräsidentin wieder steigen, wenn sie sich eben deutlich gegen Berlin positioniert. Und dass die Werte beispielsweise der CDU nach unten gehen, die stellt den Kanzler. Trotz der Reformbemühungen, die ja da sind. Politik liefert zu wenig ab für die Leute mehrheitlich, um die Stimmung im Nordosten tatsächlich zu drehen. Und deswegen wird wohl zunehmend in immer mehr Politikfeldern denjenigen vertraut, die sich noch nicht beweisen mussten.
0: Gerd Wolf war das über die neue Infratest-DiMAP-Umfrage zwei Monate vor der Landtagswahl in Mecklenburg-Vorpommern.
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0: Heute am frühen Vormittag, Punkt 9.30 Uhr, hat die Deutsche Akademie für Sprache und Dichtung in Darmstadt bekannt gegeben, wer in diesem Jahr den renommiertesten Literaturpreis im deutschsprachigen Raum bekommt, nämlich den Georg-Büchner-Preis. Es ist Christine Wunicke. Ihre Romane »Die Dame mit der bemalten Hand« und »Wachs« waren nominiert für den Deutschen Buchpreis. Viele andere Preise hat sie bereits erhalten und vor allem ist sie auch Radioautorin. Über die aktuelle Entscheidung, über diesen Preis, habe ich mit Joachim Dix aus unserer NDR-Literaturredaktion gesprochen. Als der Name bekannt gegeben wurde, heute am frühen Vormittag, warst du da überrascht?
3: Naja, es ist ja ein kleines Ritual bei uns in der Literaturredaktion, dass wir kurz vor der Bekanntgabe, das ist ja wochenlang vorher schon festgelegt, dass um 9.30 Uhr die Mail kommt, wo das dann alles bekannt gegeben wird. Und dann fragen wir uns natürlich, wer könnte es in diesem Jahr sein? Christine Wunicke war ehrlich gesagt nicht dabei. Wir hatten so Marion Poschmann, Katja Lange-Müller oder sogar Hertha Müller, die Literaturnobelpreisträgerin, die mit diesem Preis eben bisher nicht ausgezeichnet worden ist. Was seltsam ist, also alle deutschsprachigen Literaturnobelpreisträger haben, bevor sie diesen renommiertesten weltweiten Preis bekommen haben, vorher immer den Büchner-Preis bekommen. Okay, reden wir von Christine Wunicke. Sie ist auf jeden Fall, also auch wenn wir sie nicht auf dem Zettel hatten, eine sehr gute Wahl. Und das nicht nur, weil sie eine renommierte Radioautorin ist. Das freut mich dann nochmal ganz besonders. Sie hat ja auch für den NDR 2006 ein Hörspiel, ein Kriminalhörspiel geschrieben, wo aber auch schon so philosophische Fragestellungen über den Wert des Lebens und wie man mit Schuld und Gerechtigkeit so im Alltag auch zurechtkommen kann. Also Kriminalhörspiele hat sie eben auch geschrieben, eines davon auch für den NDR. Vor allem aber ist ihr Umgang mit Geschichte und so wie sie ihre Romane und ihre Erzählungen und Novellen anlegt, immer wieder so überraschend. Und sie vermengt dabei Historisches mit fiktionalen Tatsachen und Erfindungen und schafft es dann auch auf diese Weise, so philosophische Fragestellungen aufkommen zu lassen, mit denen man sich dann als Leserin und Leser ganz nebenbei auch noch beschäftigen kann. Wie konstruieren wir eigentlich unsere Wirklichkeit? Das ist ja auch eine Frage, mit der wir uns im Nachrichtenkontext immer wieder auseinandersetzen. Fakten und Fiktionen da feinsäuberlich auseinanderzuhalten, das ist unser Anspruch. In der Literatur darf das ineinander fließen und Christine Wunicke macht es eben auf diese besondere Weise.
0: Gucken wir nochmal generell auf die Preisträgerin, also für alle, die Schriftstellerin Christine Wunicke noch nicht kennen. Was sind so die Eckdaten, die wir über sie kennen und wissen sollten, wenn wir uns für ihr Werk interessieren?
3: 1966 ist sie in München geboren. Also die Akademie hat auch ein Geburtstagsgeschenk gemacht. Im September wird sie 60 Jahre alt. Sie hat dann Anglistik und Germanistik studiert und auch Psychologie und hat dann bald angefangen eben mit Hörspiel und Feature, so ihre ersten journalistischen, aber auch schon künstlerischen Tätigkeiten auszuüben. Und dann 1998 kam dann der erste Roman und fortan hat sie als freie Autorin gearbeitet und sehr viele Preise immer wieder bekommen und seit einigen Jahren eine ganz sichere Kandidatin. Wenn ein neuer Roman von Christine Wunicke erscheint, dann kann man eigentlich fest davon ausgehen, der wird zumindest auf der Longlist des Deutschen Buchpreises stehen. Das war 2015 so mit der Fuchs und Dr. Shimanura, mit Katie 2017 und eben mit den zwei anderen auch noch, die danach noch erschienen sind. Also das sind so die Eckdaten, die man unbedingt bei ihr wissen sollte.
0: Und wenn sich jetzt jemand ein bisschen intensiver mit Christine Wunicke beschäftigen möchte, welche Bücher würdest du zum Einstieg empfehlen?
3: Naja, die schon genannten, der Fuchs und Dr. Shimanura heißt der gute Mann. Der kommt aus Japan und da handelt auch der größte Teil des Romans, bevor er sich dann halt auf dem Weg nach Europa macht. Und Katie würde ich auch unbedingt empfehlen, eine Geschichte aus dem 19. Jahrhundert in London, wo Spiritismus und Wissenschaft so ineinander fließen. Und am Ende hat man so den Eindruck, Wissenschaft ist auch nur ein Spuk. Und die Dame mit der bemalten Hand. Also die letzten vier Romane, die würde ich dringend anempfehlen, weil die sind allesamt ganz typisch Wunicke.
0: Soweit Joachim Dix aus der NDR Literaturredaktion über die Georg-Büchner-Preisträgerin 2026, Christine Wunicke. Der Preis wird dann übrigens am 24. Oktober in Darmstadt vergeben und er ist mit 50.000 Euro dotiert.
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0: Obwohl sie wegen Veruntreuung von Steuergeldern verurteilt wurde und obwohl sie eine Fußfessel tragen soll, will die Rechtspopulistin Marine Le Pen bei der Präsidentschaftswahl in Frankreich für ihre Partei Rassemblement National antreten. Die französische Zeitung Les Echos schreibt:
4: Marine Le Pen hat beschlossen zu kandidieren und gleichzeitig beim Kassationsgericht Berufung eingelegt, um die elektronische Fußfessel zumindest bis zum kommenden Januar zu vermeiden, denn diese Berufung hat aufschiebende Wirkung. Das Gerichtsurteil jetzt markiert den eigentlichen Beginn des Wahlkampfs, der bis April dauern wird, mit einem Rassemblement National, dessen Umfragewerte aktuell bei 35-40% liegen. Das Kandidatenduo Le Pen-Bardella ist startklar. Seine Konkurrenten sind es nicht. Und das ist beunruhigend.
0: Auch die Neue Zürcher Zeitung aus der Schweiz räumt dem rechtsnationalen Rassemblement National durchaus gute Chancen ein.
4: Le Pen müsste ihren Wahlkampf mit einer elektronischen Fußfessel bestreiten, was sie weiter anfechten will. Doch auch ihr politischer Ziehsohn Jordan Bardella hat sich zu einem aussichtsreichen Kandidaten entwickelt. Ob Bardella oder Le Pen, die Chancen, dass ein Rassemblement National-Kandidat nächstes Jahr in den Élysée-Palast einzieht, stehen besser denn je. Immer mehr Menschen halten die Partei für wählbar. Sie kommt zunehmend aus der Schmuddelecke heraus, weil sich an den politischen Rändern Parteien etabliert haben, die noch viel radikaler sind. Plötzlich erscheint besonders der Bardella-Flügel als gemäßigte Alternative.
0: Die britische Zeitung The Guardian findet in ihrem Kommentar warnende Worte für ganz Europa.
4: Unter Führung Marine Le Pens hat die extreme Rechte von einer anhaltenden Vertrauenskrise in die Mainstream-Politik und von der wachsenden Ungleichheit profitiert. Es wurde eine formidable Wählerbasis in der Arbeiterschaft aufgebaut, unter anderem durch Versprechungen bei Sozialausgaben und Lebenshaltungskosten. Doch der Daseinszweck des Rassemblement National bleiben aggressiver Nationalismus sowie die Ablehnung der multikulturellen Realität Frankreichs. Und Le Pen ist bereit, mit demokratischen Regeln Schindluder zu treiben. Angesichts der Auswirkungen einer solchen Agenda auf Frankreich und Europa muss Le Pens Kandidatur als Weckruf dienen. Die Bedrohung ist offensichtlich. Die Reaktion darauf ist es bislang nicht.
0: Und die dänische Zeitung Politiken hofft auf Gerechtigkeit an der Wahlurne.
4: Sowohl Marine Le Pen als auch Nigel Farage sind Opfer ihrer eigenen Doppelmoral und ihres betrügerischen Verhaltens. Natürlich müssen Korruption und Betrug vor Gericht geahndet werden. Gleichzeitig bleibt zu hoffen, dass auch die Wähler an der Wahlurne ihr Urteil fällen. Mögen die aktuellen Fälle ein Weckruf für Europa sein. Zustände wie in den USA, wo Donald Trump in alarmierendem Ausmaß über rechtlichen und moralischen Maßstäben zu stehen scheint, sollten wir unbedingt vermeiden.
0: Das waren Auszüge aus Kommentaren der internationalen Presse, heute zusammengestellt von Claudia Drews. 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Gleich ist es 13 Uhr, dann gibt es die nächsten Nachrichten. Und dann macht hier im Studio Nina Zimmermann weiter. Mein Name ist Andreas Sperling.

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1: Um 13 Uhr mit Benjamin Kirsch. Der Aufsichtsrat von Volkswagen kommt am Nachmittag in Wolfsburg zu einer mit Spannung erwarteten Sitzung zusammen. Es geht um die massiven Sparpläne des Konzernvorstands. Aus Hannover, Helmut Eickhoff.
2: Insgesamt 100.000 Jobs stehen offenbar auf der Kippe, dazu Werke in Zwickau, Emden, Hannover und Neckarsulm. Die Kosten sollen mit allen Mitteln nach unten geschraubt werden, um den Autobauer wieder profitabel zu machen. Die deutschen Werke des Volkswagen-Konzerns sind zu teuer und zu schlecht ausgelastet. Gleichzeitig ist das gewinnträchtige China-Geschäft eingebrochen. Zudem belasten die US-Zölle Volkswagen massiv. Dass heute eine Einigung erzielt wird, ist nicht zu erwarten. Im mächtigen Kontrollgremium hat die Arbeitnehmerseite die Mehrheit. Sie wird erbittert gegen einen weiteren Stellenabbau kämpfen. Das Treffen des Aufsichtsrats heute wird vermutlich nur der Auftakt für wochenlange Verhandlungen sein.
1: Regierungsparteien und Opposition haben sich am Vormittag im Bundestag einen Schlagabtausch über die Reformpolitik der schwarz-roten Koalition geliefert. Zuvor hatte Kanzler Merz in einer Regierungserklärung von einem Aufbruch für Deutschland gesprochen. Aus Berlin, Katrin Aue.
3: Der Kanzler hat seine Reformpläne in höchsten Tönen gelobt. Die jüngsten Beschlüsse des Koalitionsausschusses zum Bürokratieabbau etwa seien ein Befreiungsschlag. Die Rentenreform, die tiefgreifendste Veränderung, die bei der Rente jemals gemacht wurde. Die Linke dagegen sieht in den Reformvorhaben einen Sozialkahlschlag. Fraktionschefin Heidi Reicheneck verweist etwa auf die geplanten Kürzungen bei Elterngeld und Kindersofortzuschlag. Die Grünen-Fraktionsvorsitzende Katharina Dröge wünscht sich unter anderem, auch angesichts der jüngsten Hitzewellen, mehr Fokus auf Klima- und Hitzeschutz. Und AfD-Chefin Alice Weidel hält insgesamt die Lage in Deutschland für desaströs. Das sei auch die Verantwortung der schwarz-roten Bundesregierung.
1: Eigentlich sollten BAföG-Empfänger bereits ab dem kommenden Wintersemester mehr Geld für ihre Wohnkosten bekommen. Die geplante Anhebung der Pauschale von 380 auf 440 Euro pro Monat ist nun um ein halbes Jahr verschoben worden und kommt erst im Sommersemester 2027. Aus Berlin, Sarah Beham.
4: Darauf haben sich Union und SPD nach langem Streit geeinigt. Der Grund, zuletzt hieß es von der Union, man müsse aufgrund leerer Kassen sparen. Zur Einigung gehört auch, der Grundbedarf für Studierende soll steigen, und zwar in zwei Schritten. Von aktuell 475 Euro im Monat geht es zum nächsten Wintersemester hoch auf 503 Euro. Im Sommersemester 2029 dann auf 563 Euro. So viel also wie in der neuen Grundsicherung.
1: 5 Monate nach dem tödlichen Angriff auf einen Zugbegleiter in Rheinland-Pfalz hat das Landgericht Zweibrücken sein Urteil gefällt. Es sprach den 26-jährigen Täter wegen Körperverletzung mit Todesfolge schuldig und verhängte eine 10-jährige Haftstrafe. Der Mann hatte vor 5 Monaten während einer Fahrkartenkontrolle in einem Zug mit den Fäusten auf den Kopf eines Bahnmitarbeiters geschlagen. Der 36-Jährige starb 2 Tage später im Krankenhaus an einer Hirnblutung. Der Fall hatte bundesweit für Aufsehen gesorgt und eine Debatte über die Sicherheit in Zügen ausgelöst. Beamte des Bundeskriminalamtes haben in Schleswig-Holstein 2 mutmaßliche IS-Mitglieder festgenommen. Nach Angaben der Bundesanwaltschaft wurden die Haftbefehle gestern vollstreckt. Die beiden Männer mit irakischer Staatsbürgerschaft sollen sich der terroristischen Vereinigung Islamischer Staat vor mehr als 10 Jahren angeschlossen haben. Beiden wird vorgeworfen, im Irak an Kampfhandlungen beteiligt gewesen zu sein. Sie sitzen nun in Untersuchungshaft. Die britische Sängerin Bonnie Tyler ist tot. Wie ihre Familie mitteilte, starb sie im Alter von 75 Jahren in Portugal. Aus London, Lisa Maria Röhling.
5: Bonnie Tyler hatte es in den 80er Jahren mit Hits wie Total Eclipse of the Heart oder Holding Out for a Hero in die Charts geschafft. Sie war mehrfach für einen Grammy nominiert. 2013 vertrat sie Großbritannien beim Eurovision Song Contest. Nach Angaben ihrer Familie ist die Sängerin in der Nacht auf Donnerstag in einem Krankenhaus in Portugal gestorben. Sie sei plötzlich an der Krankheit verstorben, wegen der sie seit mehreren Monaten behandelt wurde. Bonnie Tyler war bereits im Mai wegen einer Darmerkrankung notoperiert worden. Danach lag sie mehrere Wochen im Koma. Eine für diesen Sommer geplante Tour war daraufhin abgesagt worden.
1: Das waren die Nachrichten.
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6: Ja, einige Wolken begleiten uns heute, aber es lockert auch auf. Bleibt vor allem trocken bei 19 bis 25 Grad. Morgen auch viele Wolken. Es gibt längere Zeit auch sonnige Abschnitte. Und auch morgen eher kein Regen in Sicht. Die Temperaturen gehen auf 20 bis 28 Grad. NDR Info mit dem Verkehrsservice, mit Stau und stockendem Verkehr ab 3 Kilometern. A1 Lübeck Richtung Hamburg zwischen Billstedt und Norderelbbrücke 4 Kilometer stockend. Und A1 Hamburg-Osnabrück zwischen Bremerkreuz und Hemelingen, hier die Baustelle aktuell mit 4 Kilometer stockend. Und A1 Osnabrück Richtung Bremen zwischen Bremen, Brinkum und Hemelingen, auch hier 4 Kilometer Stop and Go. A7 Flensburg Richtung Hamburg zwischen Dreieck Hamburg Nordwest bis zum Elbtunnel 6 Kilometer stockend. Und A7 Hamburg Richtung Hannover zwischen Solter Ost und Dorfmark 8 Kilometer stockend. Ein Unfall auf der A7 Hannover Richtung Kassel zwischen Hildesheim-Drispenstedt und der Raststätte Hildesheimer Börde gibt es hier aktuell deshalb 4 Kilometer Stau. Und A7 Hamburg Richtung Flensburg zwischen Bordesholm und Wader 6 Kilometer stockender Verkehr. Gute Nerven und eine gute Fahrt wünsche ich Ihnen heute Mittag. Gleich 6:06. Ich bin Nina Zimmermann. Schönen guten Tag. Ja, drinnen wird über die neuen Sparpläne beraten. Draußen wächst der Druck der Beschäftigten. In Wolfsburg kommt heute der VW-Aufsichtsrat zusammen, begleitet von Protesten an den Standorten. Das begleitet uns natürlich heute als Thema den ganzen Tag. Es geht ja um Milliarden, es geht um mögliche Stellenstreichungen und die Zukunft ganzer Werke, auch hier im Norden. Das fassen wir Ihnen jetzt noch alles kompakt zusammen.
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7: Die Welt ist, wie sie ist. Und wir stellen heute eben auch fest, dass unser Geschäftsmodell vergangener Jahrzehnte so nicht mehr funktioniert. Nicht im Volkswagen-Konzern, nicht für die deutsche Automobilindustrie, nicht für Deutschland insgesamt.
8: Das waren die Worte von VW-Chef Oliver Blume, nachdem klar war, dass der Gewinn bei Europas größtem Autobauer zu Jahresbeginn erneut drastisch eingebrochen war. Spätestens seitdem war die Rede davon, das Sparprogramm bei Volkswagen zu verschärfen. Und damit wuchsen die Ängste bei den Beschäftigten.
9: Man hat einfach die Sorgen, dass das hier weitergeht nach 2030 und ich muss noch ein bisschen arbeiten bis dahin.
10: Zeit ist ja sowieso schlecht und nicht nur bei VW, sondern überall, ne?
8: In den kommenden 10 Minuten wollen wir genauer auf die Lage bei Volkswagen schauen, auch wenn die Zahl der bedrohten Stellen erdrückend ist. Mittlerweile ist von bis zu 100.000 die Rede und mehreren deutschen Werken droht damit die Schließung. Der Aufsichtsrat in Wolfsburg berät nun über die neuen Sparpläne. In diesem wichtigen Gremium sind nicht alle von den geplanten Einschnitten begeistert. Die Beschäftigten wiederum wollen heute an mehreren Standorten protestieren. Und dazu hat die Gewerkschaft IG Metall bundesweit aufgerufen. Spannung und Sorgen vor dem großen Umbruch bei VW, unser NDR-Info-Thema. Heute ist Donnerstag, der 9. Juli und ich bin Dirk Leukroth. Hallo.
11: Ja, man macht sich schon natürlich Gedanken auch so um die Zukunft, wie es hier weitergeht. Gerade hier an den Standorten in Deutschland, auch speziell in Wolfsburg.
12: Wir haben 2 kleine Kinder, wir kommen aus der Region, wir möchten hier bleiben. Aber wir gucken natürlich schon so ein bisschen mit Sorge auch. Also was wird alles mal kommen und inwieweit werden wir vielleicht auch persönlich davon betroffen sein?
8: Viele Mitarbeiterinnen und Mitarbeiter haben die Sparpläne kalt erwischt. Auch am VW-Stammsitz in Wolfsburg, wie wir gerade gehört haben. Zuversicht verbreiten möchte Matthias Hähnel, der Vertrauensmann der Gewerkschaft IG Metall bei Volkswagen in Wolfsburg, vor der Aufsichtsratssitzung heute.
13: Die Belegschaft ist natürlich extrem stark, auch der Zusammenhalt ist extrem stark. Und ich denke, die Stärke der Mitarbeiter und der Zusammenhalt der Mitarbeiter wird es auch möglich machen, dass wir uns da entsprechend wehren können.
8: Die Lage ist ernst. Der Volkswagen-Konzern steckt in der Krise. Die insgesamt schwierige Wirtschaftslage und der Druck durch die Konkurrenz, vor allem im E-Auto-Geschäft und aus China, haben den Autobauer in eine schwierige Lage gebracht. Immer wieder musste der Konzern massive Gewinneinbrüche verzeichnen. Der Spardruck steigt und steigt. Mehrere Standorte stehen auf der Kippe, neben Dresden und Osnabrück inzwischen auch Hannover, Emden, Zwickau und das Audi-Werk in Neckarsulm. Das heißt, Konzernchef Blume habe Führungskräften bereits ein Sanierungskonzept präsentiert. Das sorgt bei der Gewerkschaft und den Beschäftigten für Unmut. Nochmal Matthias Hähnel.
13: Das ist natürlich irgendwie ärgerlicherweise schon einiges durchgesickert. Das kam auch bei uns in der Mannschaft überhaupt nicht gut an, dass da scheinbar irgendjemand interner ausplaudert und dass die Mitarbeiter dann über Presse solche Sachen erfahren.
8: Also der Widerstand gegen die Sparpläne ist groß. Auch im Aufsichtsrat selbst. Dort hat nämlich derzeit die Arbeitnehmerseite die Mehrheit inne, nachdem die Managerin Susanne Wiegand zuletzt überraschend und sehr öffentlichkeitswirksam als Aufsichtsrätin hingeschmissen hatte. Hinzu kommt das besondere Interesse des Landes Niedersachsen, das traditionell rund 20% der Aktien hält. Faktisch damit ein Vetorecht hat. Und da es dort im nächsten Jahr Landtagswahlen geben wird, kann das Interesse an Werksschließungen oder gar einer Konzernzerschlagung nicht besonders groß sein. Fragt sich also, wer ist denn nun im sehr speziellen VW-Fall Verfechter eines harten Sparkurses und warum? Wenn man mal vom Konzernchef Oliver Blume absieht. Antworten von Nicolas Lieven aus der NDR-Info-Wirtschaftsredaktion.
14: Das sind ganz klar die Eigentümerfamilien, also Porsche und Piëch, sicher auch die Aktionäre. Der Kurs der VW-Aktie ist auf ein 16-Jahrestief zeitweise gefallen. Man schreibt ja noch Gewinne, aber die haben sich eben im vergangenen Jahr halbiert. In diesem Jahr ist VW auch schwach ins Jahr gestartet. Es läuft ja aktuell ein Sparprogramm, das muss man dazu sagen, 2024 beschlossen. Und es ist auch klar, dass rund 37.000 Beschäftigte den Konzern verlassen werden, ohne Kündigung, muss man dazu sagen. Es gibt ja langjährige Arbeitsplatzgarantien, aber man hat sich eben geeinigt auf Altersteilzeit und auf Abfindungen. Und dieses Sparprogramm ist aber eigentlich bis 2030 ausgelegt gewesen. Und das reicht eben laut Chef Blume schon jetzt nach 2 Jahren nicht mehr aus. Sprich, es geht jetzt eben um eine deutliche Verschärfung.
8: Die deutsche Wirtschaft ächzt. Kriege, geopolitische Spannungen und härter werdende Konkurrenz verschlechtern die Lage zusätzlich.
14: VW führt ja Verkaufslisten an in Deutschland und Europa. Aber die Musik spielt einfach in den USA. Die Musik spielt in China. Und China war einst der größte Absatzmarkt. Heute ist China ein großer Konkurrent. Und die US-Zölle machen das Leben eben auch schwer, kosten den Konzern Milliarden. Und hierzulande ist eben auch so, dass die Produktion relativ teuer ist, hohe Personalkosten, hohe Energiekosten, viel Bürokratie und es gibt einfach Überkapazitäten.
8: Volkswagens Strategie gegen verloren gegangene Marktanteile beinhaltet auch, Angriff ist die beste Verteidigung. Daher will VW auf dem chinesischen Markt mit über 20 neuen oder überarbeiteten intelligenten E-Autos punkten. VW kooperiert auch mit chinesischen Startups. Haben früher chinesische Hersteller bei den Deutschen abgeschaut, ist es heute andersherum. Bringt das die Wende? Li Yanwei, Analyst vom chinesischen Autohändlerverband, hält das für möglich.
15: Kunden sehen, dass ihre bisherige Marke nicht die richtigen Produkte hatte und haben sich für chinesische Modelle entschieden. Aber wenn es nun ähnliche Produkte gibt und die nicht besonders viel teurer sind oder ähnlich teuer, dann kommen die Käufer sicherlich zurück.
8: Aber rettet das die Lage auf dem heimischen Kontinent? Der Blick in die VW-Glaskugel. Nochmal von Nicolas Lieven aus der NDR-Info-Wirtschaftsredaktion.
14: Also neue E-Modelle gibt es ja auch für unter 25.000 Euro jetzt, im kommenden Jahr für unter 20.000. Allerdings die Entwicklung ist einfach rasant und China besetzt wichtige Felder. Akku- und Batterietechnik zum Beispiel machen so 40% am Auto aus. KI, also künstliche Intelligenz und Software, auch so 30-40%. Und es gibt inzwischen Überlegungen im Konzernumfeld, die zeigen, was gerade passiert. Also China könnte Modelle entwickeln, die man dann in deutschen Werken zusammenbaut. Sprich, einst war China unsere Werkbank, demnächst sind es vielleicht wir.
8: Und nicht ganz so weit in die Zukunft geblickt. Was wird nach dem heutigen Tag der VW-Aufsichtsratssitzung in Wolfsburg bleiben, wenn sich der Pulverdampf mal verzogen hat?
14: Es sind bald Werksferien. Auch möglich, dass man sich darauf einigt, irgendwelche Stellen zu streichen, auf freiwilliger Basis, dass Werke geschlossen werden. Vielleicht etwas weniger, mit langen Übergangsfristen von 2034 ist die Rede. Man wird auch versuchen, natürlich Standorte zu erhalten oder umzuwidmen, für die Rüstungsindustrie zum Beispiel. Nur es wird vermutlich nicht das letzte Sparpaket sein. Der Druck wird wahrscheinlich weiter zunehmen und VW, das muss man einfach dazu sagen, hat auch vieles nicht in der eigenen Hand.
8: Fakt ist, Deutschlands größtes Industrieunternehmen steckt tief in der Krise. Die Antwort der VW-Konzernführung ist ein umfangreiches Sparprogramm, das allerdings heftig umstritten ist. Dagegen wehren sich die Arbeitnehmerinnen und Arbeitnehmer mit einem Protesttag heute. Wir haben auf Zahlen und Fakten bei Volkswagen geschaut, Perspektiven ausgelotet und versucht, auch ein bisschen Hoffnung vor Europas größten Autobauer zu machen, der in Norddeutschland ein großer Wirtschaftsfaktor ist und bleibt. Verbrenner über Technologieoffenheit. Aber E-Autos, da ist man sich in der Branche einig, E-Autos werden sich am Ende durchsetzen und da muss VW eben weiter am Angebot arbeiten. Zu dem Spagat zwischen althergebrachter Autotradition, gerade in Deutschland, und der gar nicht mehr so ganz neuen Zeit der E-Mobilität, hat sich heute auch bei uns der Autoexperte Philipp Rasch geäußert.
16: Also der Verbrennermarkt wird seit 2017 stetig kleiner und der Markt für Elektroautos wächst stetig jedes Jahr. Das Problem an der Sache ist nur, dass er in jedem Markt unterschiedlich schnell wechselt vom Verbrenner zum Elektromotor und dass wir als deutsche Automobilhersteller historisch gewachsen einfach auf allen Weltmärkten aktiv sind. Das heißt, wenn wir überall weiterhin Autos verkaufen wollen, müssen wir in dieser ganz teuren, komplexen Übergangsphase wettbewerbsfähige Verbrenner entwickeln und wettbewerbsfähige E-Autos entwickeln. Und das ist einfach eine Verdopplung der Kostenstruktur. Und da treten wir dann aber gleichzeitig im Wettbewerb gegen Newcomer an, die sich ganz fokussiert auf eine Technologie fokussieren. Und da kann man sich selber ausrechnen, dass es relativ schwer ist, quasi gegen fokussierte Wettbewerber anzutreten, wenn man gleichzeitig ein ganzes Portfolio an unterschiedlichen Technologien entsprechend weiterentwickeln will.
17: Sagt der Autoexperte Philipp Rasch im heutigen NDR Info Thema. Das Interview in ganzer Länge können Sie auch online auf ndr.de nochmal sich anhören, auch mit ganz spannenden Einlassungen zum ehemaligen Maschinenbauerland Deutschland, das jetzt teilweise in der Autoindustrie gegen Softwarekonzerne antreten muss. Dirk Leuroth hat uns dieses Thema noch einmal zusammengefasst. 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Friedrich Merz wollte im Bundestag heute zeigen, diese Koalition ist handlungsfähig. Innenpolitisch bei Reformen, außenpolitisch bei der Verteidigung. Aber wie überzeugend war sein Auftritt kurz vor der Sommerpause? Heute gab es ja noch einmal die Regierungserklärung. Darauf schauen wir gleich mit unserer Korrespondentin in der kommenden Viertelstunde. Davor der Sport und erstmal kompakter Überblick.
1: Der VW-Aufsichtsrat befasst sich heute mit den Sparplänen der Unternehmensleitung. Begleitet wird die Sitzung von Protestaktionen der Beschäftigten an allen Standorten. Die Zukunft der Produktion in Deutschland ist offen. 4 von 10 Werken könnten geschlossen werden. Hannover, Emden, Zwickau und Neckarsulm. Weltweit könnten bis zu 100.000 Stellen wegfallen. Der Mann, der vor 5 Monaten in Rheinland-Pfalz einen Bahnmitarbeiter tödlich verletzt hat, ist zu 10 Jahren Haft verurteilt worden. Das Gericht sah es als erwiesen an, dass der Angeklagte den 36-jährigen Zugbegleiter in einem Regionalexpress angegriffen und durch Faustschläge gegen den Kopf verletzt hatte. Kurz nach dem Überfall starb der aus Ludwigshafen stammende Schaffner an einer Gehirnblutung. Der Schwarzfahrer, der aus Ärger über eine Fahrkartenkontrolle aggressiv wurde, hatte die Vorwürfe teilweise eingeräumt. Der Fall hatte bundesweite Diskussionen über Sicherheit im öffentlichen Personenverkehr ausgelöst. Der vergangene Juni war in Westeuropa der heißeste jemals gemessene. Die Durchschnittstemperatur lag bei 20,74 Grad. Das sind mehr als 3 Grad über dem Juni-Durchschnitt der Jahre 1991 bis 2020. Das meldet der Klimawandeldienst Copernicus der EU. Die Hitzewelle in der zweiten Junihälfte, die nur wenige Wochen nach einer ersten Hitzeperiode im Mai gekommen sei, habe in mehreren westeuropäischen Ländern Temperaturrekorde gebrochen. Das Wetter in Norddeutschland, teils dichtere Wolken, teils heiter, überall trocken bei 19 bis 25 Grad. Das war der kurze Überblick. Weiter mit Nina Zimmermann.
17: Gleich 20 Minuten nach 1.
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17: Ja, wir haben es gerade gehört, wie heiß der Juni war in der Aufzeichnung. Die Hitze bei uns im Norden hat aber jetzt ein bisschen die Pause ja gemacht in den vergangenen Tagen. Aber es wird langsam wieder wärmer. In London ist man sogar schon ein paar Grad weiter, Christian Hagel.
18: Absolut, da ist die 30-Grad-Marke schon längst geknackt. Und heiß her geht's natürlich auch auf den Plätzen. Halbfinale ist angesagt. Die Damen, die starten in einer guten Stunde. Und bei den Herren geht's auch gleich los. Doppelhalbfinale. Tim Pütz und Kevin Kravitz. Ina Kast ist für uns in London dabei. Ina, die beiden sind ja unfassbar erfolgreich. Aber ein Grand-Slam-Titel, der fehlt ihnen trotzdem noch in der Sammlung. Wird's denn dieses Jahr was?
19: Ja, wenn ich das wüsste, lieber Christian. Die beiden wünschen sich das natürlich. Kevin Kravitz hat ja mit seinem damaligen Doppelpartner Andreas Mies 2-mal die French Open gewinnen können. Das ist aber mittlerweile schon 6 bzw. 7 Jahre her. Und er sagt, es wird mal wieder Zeit. Und das wäre natürlich die Krönung von dieser Doppelpaarung, Tim Pütz und Kevin Kravitz, hier in Wimbledon den Titel zu holen. Tim Pütz weiß noch gar nicht, wie es ist, ein Grand-Slam-Sieger zu sein. Der hat da natürlich richtig Bock drauf. Wird nächstes Jahr aber auch schon 40 Jahre alt und hat gesagt, er hat aber noch keine Torschlusspanik, ob es am Ende klappt mit einem Grand-Slam-Titel oder nicht. Fakt ist, sie treffen heute an eine Duo aus El Salvador und aus Kroatien. Und der eine, der Kroate nämlich, der hat auch schon Grand-Slam-Titel vorzuweisen. Das wird also schwierig. Und im Finale am Samstag, wenn sie es überhaupt schaffen, die Deutschen, würde dann vermutlich das an 1 gesetzte Doppel warten. Also schwierige Aufgabe, aber die beiden wirken hier total bei sich, total geerdet und haben richtig Bock natürlich aufs Wimbledon-Endspiel.
18: Absolut. Und wenn es nicht schwierig wäre, könnte es ja jeder machen. Danke, Innercast live aus Wimbledon. Und vom heißen London geht es jetzt ins heiße Frankreich. Nächste Etappe steht an, die 6. Etappe der Tour de France. Sie läuft. Holger Gerska ist für uns in Frankreich sozusagen mittendrin im Hauptfeld. Das wird heute ja eine extreme Etappe. Da dürften es die meisten bei dem flachen Start doch jetzt erstmal ruhig angehen lassen, oder?
20: Ja, würden sie gern, aber es ist trotzdem ein sehr, sehr schnelles Rennen, denn Grund ist das grüne Trikot, das liegt auf den Schultern des dänischen Ex-Weltmeisters Mats Pedersen. Der Mann aus dem deutschen Lidl-Team hat es seit 2 Tagen und er fährt mit 2 Begleitern in einer Ausreißergruppe und es gibt schon in wenigen Kilometern den Sprint um Punkte für das grüne Trikot. 27 sind es genau genommen noch bis zu dieser Stelle. Und seine Hauptrivalen, nämlich Binyam Girmay aus Eritrea und auch Jasper Philipsen, die haben das so erstmal nicht akzeptiert und haben ihre Teamkollegen angewiesen, Tempo zu fahren, um das möglichst zu vereiteln. Das hat gerade erst aufgehört. Ich denke, sie werden ihn nicht mehr einholen vor diesem Sprint. Deswegen sehr, sehr schneller Start in diese Etappe.
18: Wir sind natürlich den ganzen Nachmittag immer wieder live bei der 6. Tour de France Etappe mit dabei, vor allem wenn es nachher in die heißen und steilen Berge geht. Bei der Fußballweltmeisterschaft, da war ja gestern der erste spielfreie Tag und den haben wir genutzt, um uns mal durch die Statistiken zu wühlen. Felix Gerhardt ist mehrfach fündig geworden und hat uns Kurioses mitgebracht.
21: 8 Spiele noch, dann ist diese XXL-WM Geschichte. Schon jetzt wurden 32 Spiele mehr ausgetragen als bei den letzten Weltmeisterschaften. Da verwundert es nicht, dass diverse Statistiken rekordverdächtig wirken. Bis jetzt gab es 13 Platzverweise im Turnier und damit 5 mehr als bei den letzten beiden Weltmeisterschaften zusammen. Merkwürdig, alle waren glattrot. Mit Gelbrot wurde noch kein Spieler vorzeitig zum Duschen geschickt. In den Gastgeberländern war die Begeisterung größer als erwartet. Trotz hoher Ticketpreise kamen im Schnitt 65.200 Fans zu den Spielen. Mehr waren es nur bei der WM 1994 in den USA. Viele Spiele bedeuten auch viele Tore. 280 fielen bis jetzt, so viele wie noch nie, natürlich. Unterm Strich macht das einen Schnitt von 2,92 Toren pro Spiel. Das ist der höchste Schnitt seit der WM 1970. Besonders erfolgreich vor der Kiste waren die Top-Favoriten Frankreich und Argentinien. Beide trafen jeweils 14 Mal. Der aktuelle Europameister beschränkt sich dagegen auf die Defensive. Als einziges Team hat Spanien noch kein einziges Gegentor kassiert. Ob das zum Titel reicht? Einen Weltmeister ohne Gegentor hat es erst ein einziges Mal gegeben. Deutschland 2007 bei den Frauen. Nice to know.
18: Heute sind aber erstmal die Franzosen dran. Anpfiff gegen Marokko ist dann um 22 Uhr unserer Zeit. Das erste Viertelfinale, also die Kollegen vom Ersten übertragen live, genauso wie wir hier bei NDR Info.
17: Vielen Dank erstmal für dieses Sportupdate aus der Sportredaktion. Sinnigerweise Christian Hake. Im Bundestag läuft gerade die letzte Sitzungswoche vor der parlamentarischen Sommerpause. Aber bevor es auch da in die großen Ferien geht, hat sich der Kanzler Friedrich Merz noch einmal an die Abgeordneten gewandt in seiner Regierungserklärung. Und Merz nutzte das, um Reformpläne zu verteidigen. Er warnte vor radikalen Kräften und versprach auch weitere Reformen durch diese Koalition. Im Bundestag folgte darauf eine hitzige Debatte. Die hat unsere Korrespondentin Dagmar Pepping verfolgt und mit ihr konnte ich heute Mittag sprechen. Wie ist Friedrich Merz denn heute aufgetreten?
22: Ich finde, man hat ihm schon etwas angemerkt, dass er aus Ankara zurückgekommen ist gestern Abend von dem NATO-Gipfel. Also ich habe Friedrich Merz schon deutlich kampfeslustiger, dynamischer auftreten sehen im Deutschen Bundestag. Das war heute ein eher gesetzter Auftritt im Bundestag, im Plenum, wo er eigentlich eine Botschaft eben auch verbreiten wollte, nämlich Zuversicht, dass sich Deutschland was trauen soll und dass seine Koalition jetzt eben ein riesiges Reformpaket anpackt. Aber dass es eben Grund gibt, mutig zu sein und selbstbewusst zu sein, das war sozusagen die Botschaft des Kanzlers heute.
17: Ja, hat er die Reformpläne der Koalition, dieses Paket eben nicht nur als einzelnes Vorhaben vorgestellt, sondern als Beleg dafür, dass Schwarz-Rot handlungsfähig sei. Die Mitte liefert, hat er gesagt, auch in Abgrenzung zu den radikalen Kräften von rechts und auch von links. Das war so eine entscheidende Positionierung in der Rede, oder?
22: Ja, da hat er auch gesagt, die Mitte liefert, sie arbeitet und sie erfüllt die Aufgaben aus unserem Grundgesetz. Da hat er dann nicht gesagt AfD oder so, das hat er sozusagen gar nicht angesprochen. Aber er hat dann eben gesagt, die radikalen Kräfte, die würden unser Land nur schlecht reden, die würden spalten und die würden Deutschland in den Abgrund führen. Also da kann man schon sagen, eine klare Positionierung, ohne überhaupt die Partei AfD mit dem Namen zu nennen. Und er hat eben gesagt, seine Koalition, das ist eben eine Regierung der Erneuerung Und da wiederum kam aus Reihen der AfD, sind ja fast 150 Abgeordnete, ein riesiger Block im Parlament, kam wirklich höhnisches Gelächter, als er das gesagt hat.
17: Na, zur Koalition gehört aber auch die SPD. Wie geschlossen wirkte da Schwarz-Rot bei der Regierungserklärung und der Aussprache im Bundestag? Weil die SPD, die kämpft ja weiterhin um Sichtbarkeit und um Wirkmacht.
22: Also ich habe schon Debatten im Bundestag gesehen, wo bei Reden von Friedrich Merz in der SPD niemand die Hand gerührt hat. Dieses Mal hat man geklatscht, auch gerade in der ersten Reihe. Fraktionschef Matthias Mirsch hat geklatscht, wenn Merz eben auch gerade die Einigkeit betont hat und dass die Partei in der Mitte einfach auch Kompromissfähigkeit zeigen müssen. Das ist das Wesen der Demokratie. Da gab es schon Applaus. Was ich wirklich bemerkenswert finde, ist, wie in letzter Zeit Jens Spahn, der Unionsfraktionschef, Matthias Mirsch, der SPD-Fraktionschef und Alexander Hoffmann, das ist der Landesgruppenchef der CSU, bei jeder Gelegenheit betonen, wie gut sie zusammenarbeiten, wie vertrauensvoll sie zusammenarbeiten. Und die werden ja auch eingebunden jetzt in Vorbereitungen von Koalitionsausschüssen. Also da war man wirklich bemüht, nach außen auszustrahlen, wir vertrauen uns. Wir arbeiten gut zusammen und das passt schon.
17: Du hast es auch gerade gesagt, der Kanzler kam ja direkt von dem NATO-Gipfel in Ankara mit der Ankündigung, Tomahawk, Marschflugkörper aus den USA zu kaufen. Das hatte Merz so als konkrete sicherheitspolitische Nachricht mit dabei bei der Regierungserklärung. Was steckt hinter dieser Ankündigung und warum ist sie sicherheitspolitisch wichtig?
22: Also Merz hat gesagt, wir wollen damit eine strategische Lücke schließen bei unserer Verteidigung. Das Ganze ist ja gedacht, um Russland abzuschrecken. Die Tomahawks, das sind Marschflugkörper, die sind sehr präzise und die haben eine sehr große Reichweite von bis zu 2500 Kilometern. Das heißt, damit kann man auch weit in das russische Staatsgebiet schießen. Und das ist auch ein bisschen eine Reaktion darauf, dass Russland wiederum in Kaliningrad auch Raketen stationiert hat, die gegebenenfalls Berlin oder andere Teile Deutschlands treffen könnten. Das ist jetzt sozusagen ein Auftrag, den man jetzt US-Firmen gegeben hat, dass man diese Marschflugkörper kaufen kann. Und Friedrich Merz wirkte da doch sehr zufrieden, als er das heute in der Regierungserklärung verkündet hat, dass er das am Rande des Gipfels eben abschließen konnte, dieses Geschäft.
17: Dann schauen wir nochmal auf die Reaktion heute, auf die Opposition. Die hat die Regierungserklärung ja dann auch für scharfe Angriffe genutzt. Was waren so die zentralen Vorwürfe an Merz und Schwarz-Rot?
22: Die AfD hat gesagt, die Lage im Land sei desaströs, Pleitenwelle, man würde einen Trümmerhaufen hinterlassen, alles zu teuer. Und das, was man hier vorlegt, das sei ein Antireformpaket. Und da hat Alice Weidel das gesagt.
2: Machen Sie endlich den Weg frei für eine neue Regierung. Das ist der einzige Dienst, den Sie diesem Land noch tun können, Herr Merz.
22: Also von Alice Weidel zum wiederholten Mal eine Rücktrittsforderung, während die Grünen und die Linken insbesondere auch mit Blick auf den Haushalt der Regierung gesagt haben, das ist eine Politik von sozialer Kälte, die Schwächsten werden belastet, die Reichsten werden nicht stark genug sozusagen in die Verantwortung genommen. Heidi Reicheneck von den Linken hat von einer dahergelaufenen Regierung gesprochen, daraufhin ist sie dann von der Bundestagspräsidentin Julia Klöckner ermahnt worden wegen dieser Sprache. Und was ich wirklich bemerkenswert fand, Katharina Dröge, die eben der Bundesregierung eine grottenschlechte Politik vorgeworfen hat, eben Stichwort soziale Kälte, Ungleichgewicht sozusagen in den Belastungen und dass die Bundesregierung nichts gegen den Klimawandel tut, jetzt mit Blick auf die Hitzewelle, die wir vor kurzem hatten, da hat Friedrich Merz den Stuhl gedreht, sodass er ihr minutenlang mehr oder minder den Rücken zugedreht hat, während Katharina Dröge gesprochen hat, ihn noch teilweise namentlich angesprochen hat. Da gab es dann durchaus kleine verbale Scharmützel zwischen der Unionsfraktion und den Grünen, die sich darüber sehr empört haben. Also im Punkto Umgangsformen war das heute, was das angeht, jetzt nicht unbedingt der glücklichste Auftritt von Friedrich Merz, fand ich.
17: Soweit die Einschätzung von Dagmar Pepping aus dem ARD-Hauptstadtstudio über die Regierungserklärung des Kanzlers und die Debatte im Bundestag heute. 6 Wochen Sommerferien können für Eltern ja schon lang sein. In Spanien sind es fast 3 Monate. Und weil die heißesten Wochen dort nicht nur nach Eis und Freibad klingen, sondern eben auch nach einem Betreuungsproblem, fragen wir gleich, wie organisieren Familien diese lange Zeit? Das ist gleich ein Thema bei uns nach den Nachrichten um 12:30.

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1: Um 13.29 Uhr mit Benjamin Kirsch. Der Bundestag kann wie geplant am Freitag über die Gesundheitsreform und das neue Heizungsgesetz abstimmen. Das hat das Bundesverfassungsgericht entschieden. Es wies mehrere Eilanträge gegen die Abstimmung ab. Abgeordnete der Grünen und der Linken hatten der Regierung vorgeworfen, sie wolle die Gesundheitsreform im Eilverfahren ohne ausreichende Beratungszeit durchs Parlament bringen. Erst vor wenigen Tagen habe es zahlreiche Änderungen an dem Gesetzentwurf gegeben. Die Bundestagssitzung morgen ist die letzte vor der parlamentarischen Sommerpause. Wie geht es weiter für zehntausende Mitarbeiter beim Autobauer Volkswagen? Das will der Aufsichtsrat des Konzerns heute auf einem Treffen in Wolfsburg besprechen. Gleichzeitig soll es Protestaktionen der IG Metall an allen 10 deutschen Standorten geben. Denn die Konzernspitze plant massive Einschnitte, die wohl auch den Norden hart treffen. Was das heißt, fasst Hauke Schelling aus der NDR-Nachrichtenredaktion zusammen.
2: Der Spiegel berichtet, dass das Aus für das Werk in Emden schon besiegelt sei. Demnach soll dort in 5 Jahren die Produktion enden. Das gleiche gilt laut Spiegel für den Standort Zwickau. Das Aus für das Nutzfahrzeugwerk in Hannover soll dann 2032 folgen. Und im Audi-Werk in Neckarsulm ist dem Bericht zufolge 2 Jahre später Schluss. Allein in diesen 4 Werken arbeiten etwa 40.000 Menschen. Die Sparpläne von Konzernchef Blume dürften heute im Aufsichtsrat auf Widerstand bei den Arbeitnehmervertretern stoßen. Die und das Land Niedersachsen haben im Aufsichtsrat die Mehrheit und beide wollen Schließungen unbedingt verhindern.
1: Im Prozess um einen tödlichen Angriff auf einen Zugbegleiter in Rheinland-Pfalz hat das Landgericht Zweibrücken den Täter zu 10 Jahren Gefängnis verurteilt. Das Gericht sah es als erwiesen an, dass der 26-jährige Grieche den Zugbegleiter aus Wut über eine Ticketkontrolle so heftig attackiert hat, dass dieser später an den Folgen der Verletzungen starb. Andreas Karlmeier in Mainz erklärt, wie die Richter ihr Urteil begründet haben.
3: Ja, es ging viel um die Frage, ob ein Tötungsvorsatz vorliegt. Dafür spricht einiges. Zum einen die schiere Gewalt und dass er keine Hemmungen gezeigt hat, seine massiven Schläge gegen den Kopf voll durchzuziehen. Gegen eine Tötungsabsicht spricht auch einiges. Ja, und entgegen der Ansicht der Nebenklage ist nach Sicht des Richters auch nicht davon auszugehen, dass der Angeklagte auf den Bewusstlosen eingeschlagen hat. Der Zugbegleiter sei erst bewusstlos geworden, als er gestürzt sei. Und auch das hatte eine Gutachterin hier im Prozess so ausgesagt.
1: Die Co-Vorsitzende der AfD, Weidel, hat im Bundestag Kanzler Merz aufgefordert, den Weg für Neuwahlen freizumachen. Sie bekräftigte zugleich den Regierungsanspruch ihrer Partei.
4: Wir werden den Staatshaushalt, die Sozialsysteme und die Steuerzahler von unnötigen und schädlichen Ausgaben und Subventionen befreien. Wir werden den wuchernden Staatsapparat zurückbauen, die Massenmigration in die Sozialsysteme abstellen und konsequente Abschiebung illegaler und Straftäter forcieren. Und wir werden das individuelle Recht auf Asyl abschaffen.
1: Die Co-Vorsitzende der AfD, Weidel, im Bundestag. Die für das Wintersemester geplanten Leistungserhöhungen beim BAföG werden um ein halbes Jahr verschoben. Die Anhebung der sogenannten Wohnkostenpauschale von 380 auf 440 Euro soll demnach erst zum Sommersemester 2027 kommen. Das teilten die zuständigen Fachpolitiker von Union und SPD in Berlin mit. Die Wohnkostenpauschale gilt für diejenigen, die nicht mehr bei den Eltern wohnen. Wer online etwas bestellt, kann den Kauf 14 Tage lang widerrufen. Anbieter von Streaming-Abos schließen das aber in ihren Vertragsbedingungen häufig aus. Zu Unrecht, das hat jetzt der Europäische Gerichtshof entschieden. Aus Karlsruhe, Antonetta Stefani.
5: Streaming-Dienste, die ihr Angebot laufend anpassen und dem Kunden individuelle Vorschläge machen, können das Widerrufsrecht nicht ausschließen. Kunden sollen auch hier eine gewisse Bedenkzeit haben. Das bedeutet allerdings nicht, dass man bis zum Widerruf 14 Tage lang kostenlos streamen darf. Der Europäische Gerichtshof hat klargestellt, dass für die Nutzung bis zum Widerruf eine Entschädigung an den Streamingdienst zu zahlen ist. Dabei kann der Anbieter auch den Marktwert der geschauten Inhalte berechnen. Das bedeutet, bei großen Sportereignissen oder dem neuesten Serienhighlight kann es teuer werden.
1: Nach einer Panne am Frankfurter Flughafen hat die Bundesstelle für Flugunfalluntersuchung einen Zwischenbericht vorgelegt. Anfang Juni war das vordere Fahrwerk einer Boeing-Maschine auf einer Parkposition plötzlich eingeklappt. Das Flugzeug prallte mit der Spitze auf den Betonboden auf, dabei wurden mehrere Menschen verletzt. Wie die Bundesstelle für Flugunfalluntersuchung jetzt mitteilte, war der Verriegelungsstift für das betroffene Fahrwerk nicht eingesteckt. Er sei nach dem Vorfall in einer Kiste gefunden worden. Die Behörde betont allerdings, dass dies noch keine Klärung der Unfallursache darstellt. Die Untersuchungen dauerten an. Der Georg-Büchner-Preis geht in diesem Jahr an die Autorin Christine Wunicke. Das teilte die Deutsche Akademie für Sprache und Dichtung am Vormittag mit. In der Begründung heißt es, Wunicke verwickle ihre Leser mit jedem Buch in eine faszinierende Auseinandersetzung zwischen Fakten und Erfindung. Der Georg-Büchner-Preis ist mit 50.000 Euro dotiert und wird am 24. Oktober verliehen. Frühere Preisträger waren unter anderem Oswald Egger, Lutz Seiler, Christa Wolf und Ingeborg Bachmann. Das waren die Nachrichten.
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6: Einige Wolken gibt es heute, aber auch Auflockerung. Vor allem bleibt es erst einmal trocken bei Temperaturen zwischen 19 und 25 Grad. Auch morgen viele Wolken, teils auch längere Zeit mal sonnig. Es bleibt vor allem erst mal ohne Regen bei uns im Norden bei 20 bis 28 Grad. NDR Info mit dem Verkehrsservice mit Stau und stockendem Verkehr ab 3 Kilometern. Die A1 Lübeck Richtung Hamburg zwischen Hamburg-Billstedt und Norderelbbrücke 4 Kilometer stockend. Und A1 Hamburg Richtung Osnabrück zwischen Bremer Kreuz und Hemelingen 4 Kilometer stockend vor der Baustelle. A1 Osnabrück Richtung Bremen zwischen Bremen-Brinkum und Hemelingen 4 Kilometer stockend. A7 Flensburg Richtung Hamburg zwischen Dreieck Hamburg Nordwest und Elbtunnel 6 Kilometer stockend. A7 Hamburg Richtung Hannover zwischen Soltau Ost und Dorfmark 8 Kilometer stockend. Und die letzte Meldung ist die A7 Hamburg Richtung Flensburg zwischen Bordesholm und Wader 5 Kilometer stockender Verkehr. 13.35 Uhr ist es, kurz nach 13:30. Wir wünschen Ihnen eine gute und sichere Fahrt. Die Sommerferien sind im Norden fast überall schon gestartet. Hamburg zum Beispiel auch. Ich habe gerade bei mir eine kleine Maus, nämlich die Pia, neben mir stehen. Auch Mecklenburg-Vorpommern, die ziehen ja auch in ein paar Tagen noch nach. Und dann sind 6 Wochen große Ferien. Das ist für viele Kinder im Norden gerade das Beste im Jahr. Für Eltern heißt es aber auch organisieren, planen, Betreuung finden. In Spanien ist diese Herausforderung noch größer, denn dort dauern die Sommerferien fast 3 Monate. Wie verhindern die Familien dort, dass Kinder zum Beispiel wochenlang nur am Bildschirm oder im Internet hängen? Wie überbrückt man diese lange Zeit? Günter Kellner aus dem Studio Madrid hat rumgefragt, wie spanische Eltern diese Probleme lösen.
7: Morgens vor der Schule Angel Nieto im Madrider Randbezirk en Sánchez de Vallecas. Die Sommerferien haben längst begonnen, aber Eltern bringen ihre Kinder trotzdem zur Schule. So sind sie beaufsichtigt, während er arbeitet, sagt dieser Vater, denn normalerweise wäre es schon kritisch, wenn man das ganze Wochenende zusammensitzt. Stell dir das in den Sommerferien vor, die dauern 3 Monate lang.
8: Es ist aburrida, los profesores no. Pues hacen carrera de sacos.
7: Ein 10-Jähriger sagt frech, die Mutter sei langweilig. Die Lehrer hier in der Schule veranstalten dagegen Sackhüpfen. Die Mutter lächelt. Besonders für Alleinerziehende wie sie seien die langen Sommerferien in Spanien ein Problem. Das macht Kopfschmerzen. Wer Glück hat, bekommt wenigstens 1 Monat Urlaub. Aber manche bekommen nur 2 Wochen frei. Was machen die? Hier in der Schule sind die Kinder dann den ganzen Sommer lang im Campamento. Das Wort Campamento bedeutet eigentlich Zeltlager. Aber inzwischen steht es für alle Freizeitaktivitäten für Kinder. Hier im Stadtteil Vallecas gibt es den ganzen Sommer lang solche Sommerkurse, erzählt die Mutter doch. Bei den Campamentos der Stadtverwaltung muss man sich schon im Mai anmelden. Dann werden die Plätze ausgelost. Zudem muss mindestens 1 Elternteil berufstätig sein. Da ich alleinerziehend bin, also ich. Aber ich bereite mich auf eine Prüfung vor. Wie soll ich das mit dem Kind zu Hause machen? In der Angel Nieto Grundschule begegnen die Kinder nicht etwa ihren Lehrern, die sie schon das ganze Jahr übersehen, sondern Pädagoginnen wie Judith Ortega von der Vereinigung Artimania. Das Angebot beschränke sich keinesfalls auf Sackhüpfen, betont sie. In diesem Jahr steht die Sommerfreizeit unter der Überschrift Studio Dreams. In dieser Woche dreht sich alles um Film. Wir beginnen mit einer Schnitzeljagd, bei der die Kinder die einzelnen Teile eines Storyboards finden und anschließend in die richtige Reihenfolge bringen sollen. Außerdem wird die Englischstunde dazu thematisch angepasst. Aber vor allem ist uns wichtig, dass sie lernen, solidarisch miteinander umzugehen, dass sie sich selbst Regeln geben, dass sie selbstständig werden, zum Beispiel sich selbst ihre Badehosen anziehen und die Sonnencreme auftragen. Das ist uns am wichtigsten. 125 Euro kostet diese Sommerfreizeit pro Woche. Ein komplettes Mittagessen ist dabei. Manche Fernsehexperten warnen, bei so langen Ferien könnten die Kinder das Lernen verlernen. Die Kinder sollten weiter Matheaufgaben lösen und ihre Aufsätze schreiben. Andere Pädagoginnen und Pädagogen empfehlen genau das Gegenteil. Judith Ortega findet, in den Ferien lernen die Kinder Dinge, die nicht im Lehrplan stehen, die sie aber prägen. Deshalb sollten wir sie fördern, aber eben im Rahmen eines schönen, spannenden Sommers, der einfach Spaß macht. Nicht nur die Schulen bleiben im Sommer über geöffnet. Auch das nahegelegene Sportzentrum Palomeras bietet ein Campamento an. Bei vielen Familien in diesem Arbeiterviertel die einzigen Ferien, die sie sich leisten können. Hier spielen die Kinder Fuß- und Basketball, Squash und sie lernen Schwimmen. Aber auch hier geht es um mehr, sagt Übungsleiter Edu Larrasa. Sie treiben hier von 9 bis 14 Uhr Sport, aber sie lernen auch neue Leute kennen, statt zu Hause auf Bildschirme zu starren. Ohne es bewusst wahrzunehmen, profitieren sie von allem, was Sport einem mitgibt. Am Ende des Campamentos sind viele traurig, weil sie sich erst im nächsten Jahr wiedersehen. Wenn dann auch die Eltern Urlaub haben, fahren viele in die Dörfer, aus denen die Familien stammen. Es ist oft die Zeit der Dorffiestas und die Kinder brauchen hier keine Aufsicht. Im Dorf können sie den Jungen vergessen, freut sich diese Mutter auf 3 Wochen im August in der Extremadura. Da müsse sie ihm nur das Essen machen. Und sonst nichts.
6: Eindrücke aus Spanien, wo die Sommerferien 3 Monate dauern. Hans-Günther Kellner hat sich umgehört, wie Eltern das lösen, dass die Kinder auch so lange betreut sein können.
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6: Für E-Scooter in Deutschland sollen künftig strengere Haftungsregeln gelten. Der Bundestag entscheidet abschließend über ein Gesetz, das die Rechte von Geschädigten bei Unfällen stärkt. So sollen künftig einfacher Schadensersatzansprüche durchgesetzt werden können. Geplant ist auch, die Verleiher der E-Roller stärker in die Pflicht zu nehmen. Etwa bei Unfällen durch rücksichtslos abgestellte E-Scooter. Ulrike Römer berichtet.
9: Das geplante Gesetz ist eine Reaktion auf das, was auf Deutschlands Straßen passiert. Seit 7 Jahren sind E-Scooter bei uns erlaubt. Seitdem sind sie in immer mehr Unfälle verwickelt. Zum Beispiel, wenn jemand über einen herumliegenden Roller stolpert. Mehr als 12.000 Zwischenfälle gab es im Jahr 2024. Das Problem: sind dabei Leihscooter im Spiel, bleiben Geschädigte oft auf ihrem Schaden sitzen. Die Fahrer sind meist über alle Berge und bisher müssen die Vermieter der Scooter nicht haften. Genau hier setzt Bundesjustizminister Hubig an.
10: Künftig sollen diejenigen, die E-Scooter halten, in Regress genommen werden können, unabhängig von einem Verschulden.
9: Heißt, E-Scooter-Verleihplattformen wie Dot, Lime oder Bolt sollen künftig haften, wenn mit ihren Scootern Schäden verursacht werden. Und zwar ohne Wenn und Aber, also unabhängig vom Verschulden. Das macht die Sache für Geschädigte leichter. Sie können sich dann direkt an die Verleihfirmen wenden oder an die Versicherung. Das geplante Gesetz setzt an der richtigen Stelle an, meint Anja Käfer-Rohrbach vom Verband der Versicherer.
11: Das ist ein guter Ansatz und schließt eben aus Sicht der Geschädigten eine wichtige Lücke.
9: Für E-Scooter-Anbieter wird es jedenfalls komplizierter, wenn das Gesetz kommt, wie geplant. Wollen sie künftig nicht auf Kosten sitzen bleiben, müssen sie herausfinden, wer mit dem Roller wann und wo Mist gebaut hat und dann das Geld wieder eintreiben. Der Dachverband der E-Scooter-Anbieter meint, das sei kaum zu machen, denn ist tatsächlich der letzte Fahrer schuld dran, dass der Roller quer auf dem Gehsteig liegt und jemand drüber gestolpert ist? Ist die letzte Fahrerin verantwortlich dafür, dass der Roller ins parkende Auto gefallen ist? Schwer nachweisbar, sagt die Branche und schreibt in einer Stellungnahme.
12: Damit das Gesetz funktioniert, braucht es eine präzise Regel für abgestellte Fahrzeuge. Sonst entsteht eine faktische Schuldvermutung. Und am Ende landet jede strittige Schadensmeldung vor Gericht. Auf Kosten der Verbraucher.
9: Oder die Anbieter nehmen den Gesetzentwurf zum Anlass, um mal über ihr Geschäftsmodell nachzudenken, sagt Swantje Michaelsen, Verkehrsfachfrau der Grünen im Bundestag.
13: Und dann sind jetzt die Unternehmen gefragt, wie man das lösen kann. Das kann ja zum Beispiel sein, indem man dann eben doch dahin kommt, dass es Stationen braucht.
9: Im Übrigen nimmt das geplante Gesetz nicht nur die Verleiher, sondern auch die Fahrerinnen und Fahrer der E-Scooter stärker in die Pflicht.

0: 88.000 Euro versteigert. Dafür muss man wissen, dass Singapur regelmäßig eine begrenzte Zahl dieser Zertifikate versteigert und damit die Zahl der Fahrzeuge auf seinen Straßen begrenzt. Seit der ersten Auktion in diesem Jahr ist der Preis stetig gestiegen. Singapurs Verkehrsminister begründete den Anstieg zuletzt mit einer anhaltend starken Nachfrage nach den Zertifikaten, auch wegen attraktiver Preise für Elektroautos. Die hohen Zulassungskosten schrecken also bei weitem nicht alle in dem reichen Land ab. Durch die Zertifikate ist die Gesamtzahl der Autos für die rund 6 Millionen Einwohner auf etwa 1 Million begrenzt. Wer in Singapur unterwegs ist, dem fällt auf, hier gibt's kein Verkehrschaos wie in anderen asiatischen Städten. Busse und U-Bahnen fahren sehr zuverlässig und oft, außerdem sind sie stark subventioniert. Singapur setzt andere Prioritäten. In vielen Fällen kostet eine kleine staatlich bezuschusste Wohnung weniger als die Zulassung eines Autos.
1: Ines Burkhardt über die hohen Lizenzen, die in Singapur anfallen, wenn man dort ein auch kleines Auto zum Beispiel fahren möchte. 5 Siege, 14-2 Tore. Frankreich marschiert bei der WM bislang eindrucksvoll Richtung Titel. Aber heute trifft die Equipe Tricolore auf Marokko. Und dort in Marokko, da lebt der Traum vom nächsten Halbfinale. Wie groß das Fußballfieber dort im fußballverrückten Land ist, berichtet unser Korrespondent gleich. Vorher bringen wir Sie einmal auf den Stand mit den aktuellen Nachrichten im Überblick.
2: Bei Volkswagen in Wolfsburg kommt heute der Aufsichtsrat zusammen. Auf der Sitzung will der Vorstand über die Sparpläne informieren. Zehntausende Jobs könnten wegfallen. 4 von 10 deutschen Werken könnten geschlossen werden. VW steckt seit längerem in einer Absatzkrise. Die IG Metall hat zu Protesten an allen VW-Standorten aufgerufen. Am Morgen haben unter anderem am Werk in Osnabrück rund 70 Vertrauensleute und Betriebsräte demonstriert. Der Bundestag kann morgen wie geplant über die Gesundheitsreform und das Heizungsgesetz abstimmen. Das Bundesverfassungsgericht in Karlsruhe hat Eilanträge gegen die Abstimmungen abgewiesen. Abgeordnete von Grünen und Linken hatten unabhängig voneinander Anträge eingereicht. Die Grünen kritisierten, sie hätten nicht genug Zeit, um kurzfristige Änderungen an der geplanten GKV-Reform zu prüfen. Deshalb wollten sie verhindern, dass noch vor der Sommerpause darüber abgestimmt wird. Das Europäische Parlament hat den Weg für den digitalen Euro freigemacht. Die Abgeordneten in Straßburg sprachen sich grundsätzlich klar für die elektronische Währung aus. Demnach soll der digitale Euro das Bargeld ergänzen, aber nicht ersetzen. Er soll als Alternative zu Zahlungsdiensten wie PayPal, Mastercard oder Visa dienen. Damit will das Parlament auch die Abhängigkeit von außereuropäischen Diensten verringern. Angestrebt wird, dass der digitale Euro ab 2029 genutzt werden kann. Das Wetter in Norddeutschland. Teils dichtere Wolken, teils heiter, überall trocken, 19 bis 25 Grad. Das war der kurze Überblick. Weiter geht's mit Nina Zimmermann.
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1: Am Samstag, also am 18. Juli, ist ja das Finale bei dieser WM. Bis dahin zieht die FIFA den Spielplan noch etwas lang. Die kommenden Tage gibt es zum Beispiel an jeden Abend ein Viertelfinalspiel. Argentinien, Schweiz am Sonntag, Norwegen, England am Samstag, Spanien, Belgien morgen und heute 22 Uhr Frankreich gegen Marokko. In Marokko, da wächst die Hoffnung auf ein großes Fußballmärchen. Mittlerweile gibt es dort ganz viele Teestuben und Kneipen, die Public Viewing anbieten, so beliebt, dass man im Grunde dafür Tickets im Vorfeld kaufen kann und auch das große Stadion in der Hauptstadt Rabat, auch das soll freigegeben werden für bis zu 80.000 Zuschauerinnen und Zuschauer, quasi als großes Fußballkino. Stefan Ehlert über ein Land im Fußballfieber, das eben hofft, nach 2022 erneut als afrikanisches Land in ein Halbfinale einzuziehen.
4: Schafft es Marokkos Nationalmannschaft zum 2. Mal in der Geschichte in ein WM-Halbfinale, da geben sich selbst Hardcore-Fans in der Heimat nicht mehr 100%ig siegesgewiss. Denn alle wissen um die Top-Besetzung des französischen Teams, aber ausgeschlossen sei nichts. Es werde wieder ein Elfmeterschießen geben, sagt eine Marokkanerin in Rabat, aber am Ende werde Marokko gewinnen. Dann gibt es wieder landesweit fette Straßenpartys, wie zuletzt am vergangenen Samstag nach dem klaren Sieg über das kanadische Team. Während die Fans im ganzen Land hörbar aufdrehen, geht manchen Kaffeehausbetreibern und Betreiberinnen langsam die Puste aus. Naima Riss betreibt an der vornehmen Strandpromenade im Stadtteil Océan in Rabat das Restaurant Café Palace. Auf Druck der fußballbegeisterten Kundinnen und Kunden hält sie ihr Geschäft auch spätabends und nachts geöffnet.

0: aber eher aus Patriotismus, denn aus Geschäftssinn. Es gibt eine Bevölkerung, die das wünscht. Es gibt Kunden, denen wir den Gefallen tun wollen. Wir sind Dienstleister. An den Fußballabenden verdiene sie weniger als sonst, klagt die Gastronomin. Naima Riss ist Vorsitzende der Vereinigung der Café- und Restaurantbetreiber in der Region Rabat mit tausenden Mitgliedern. Sie weiß, dass die nächtlichen Fußballfeste ihre Kollegen viel Kraft kosten. Man braucht dafür mehr Personal, kann schlecht planen und weiß nicht, wann und wie die Kellner und Köche in der Nacht nach Hause kommen sollen. Und das alles für Fans, die sich stundenlang vor den Bildschirmen an einem Glas Tee festhalten. Wir sind ein muslimisches Land, wir haben immer ohne Alkohol gelebt. Wir sind an Tee und Kaffee gewöhnt. Ein Kännchen Tee trägt uns durch ein ganzes Match. Ein Match, das dann hoffentlich mit einem Sieg für ihr Land ende. Denn natürlich will auch Naima Riss, dass Marokkos WM-Party weitergeht. Und deswegen würden die Atlaslöwen auch bei ihr im Lokal angefeuert werden. Man muss sie weiter anfeuern, damit sie den Weltcup holen. Marokkos Sicherheitskräfte haben schon nach dem Achtelfinale am vergangenen Samstag massiv Präsenz gezeigt in den Innenstädten, um den Massenjubel und die gefährlichen Autokorsos einigermaßen im Griff zu behalten. Diesmal wird voraussichtlich noch mehr Polizei auf den Straßen sein, denn ein Sieg gegen den Top-Favoriten Frankreich dürfte sich für viele Anhänger des marokkanischen Teams anfühlen, als stünde der Gewinn des Weltcups schon so gut wie fest. Wir hoffen sehr, dass wir gegen die Mannschaft aus Frankreich gewinnen. Es wird schwierig, aber wir hoffen, dass es klappt, mit Gottes Hilfe. Sagt ein Fan. Der Ex-Fußballprofi und Scout Abdelalil El-Hadji schließt ebenfalls nichts aus. Marokkos Atlaslöwen seien sehr gut vorbereitet auf das Turnier. Die Leute, die etwas davon verstehen, sagen, dass wir eine gute Mannschaft haben. Wir sind auf gutem Wege. Marokko gehört heute zu den Top-Teams der Welt. Viele werden das Schicksalsspiel gegen Frankreich in Marokkos derzeit modernstem Stadion verfolgen. Für Ticketpreise zwischen umgerechnet 15 und 50 Euro wurde die Moulay Abdallah Arena in Rabat kurzfristig umgestaltet zu einer riesigen Fanzone für rund 80.000 Zuschauer. Ex-Profi El-Hadji verzichtet jedoch auf Public Viewing. Er genieße die Spiele am liebsten daheim und in Ruhe auf dem eigenen Sofa. Ob auch die Begegnung gegen Frankreich am Ende ein Genuss wird, darauf will er lieber nicht wetten.
1: Heute Abend auf jeden Fall genau diese Viertelfinalbegegnung Frankreich gegen Marokko.
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1: Ja, diese Meldung kam als Eilmeldung gegen 11:15 und es war auch Thema bei uns in den Nachrichten. Bonnie Tyler ist tot. Das hat ihr Manager bestätigt. Bonnie Tyler wurde 75 Jahre alt. Sie starb in einem Krankenhaus in Portugal. Holding Out for a Hero oder Total Eclipse of the Heart, das waren nur zwei der Superhits der britischen Sängerin. Unsere Korrespondentin Gabi Biesinger erinnert an eine Rockröhre von Weltrang.
3: Diese Reibeisenstimme hat Generationen von Disco-Fans durch die 70er und 80er Jahre begleitet. Sie gehört Gaynor Hopkins, geboren im walisischen Swansea und weltweit bekannt als Bonnie Tyler. Ihr Markenzeichen, die raue Stimme, hatte sie erst mit Mitte 20 bekommen nach einer Operation an den Stimmbändern. Dass sie bis ins hohe Alter auf Bühnen in der ganzen Welt stehen würde, gerne auch in Deutschland, das hätte sie sich als junge Frau nie vorstellen können, erzählte sie im Interview mit der BBC, obwohl sie in einer musikalischen Familie aufwuchs. Ihre Mutter war Opernfan, Bruder, Schwester, alle haben gesungen, es war immer Musik im Haus.
4: I was brought up in a musical family. My mother was a wonderful singer. My brother is a singer, my sister is a singer. There was always music on scene.
5: It's a heartache. Nothing but a heartache.
3: Für Bonnie Tyler ist schon als Teenager klar, ich will auf die Bühne und ich will singen. Die erste Bühne ist das Bett in ihrem Zimmer, das erste Mikro, ihre Haarbürste, so erzählte sie es später. Dann ging es zügig weiter mit einem Nachwuchswettbewerb und schließlich mit einer eigenen Band.
4: I didn't ever send my tapes away to...
3: Ich habe 7 Jahre lang in Clubs gesungen und nie eine Aufnahme zu einem Plattenverlag geschickt. Aber dann hat mich ein Talentsucher aus London gehört und ins Studio geholt. Dort habe ich Demos aufgenommen. Eins davon war Lost in France. So ging es los mit meiner Karriere.
4: Recording career started.
5: I was lost.
3: Auf den frühen Erfolg folgen Durststrecken und nach Ausflügen in die Country-Szene schließlich die Rückkehr in die Rockmusik, zeitweise übrigens mit Dieter Bohlen als Produzent. 2013 schickte die BBC sie als Vertreterin für das Vereinigte Königreich zum Eurovision Song Contest nach Malmö.
6: And the lady hoping to turn things around for the UK, Bonnie Tyler.
3: Mit dem Song Believe in Me sollte die Sängerin mit der blonden Mähne die Pechsträhne der Briten beim ESC beenden. Aber es reichte doch auch wieder nur für den 19. Platz. 2021, kurz vor ihrem 70. Geburtstag und mitten in der Pandemie, erschien ihr letztes und 18. Studioalbum The Best Is Yet To Come, das von den Kritikern gelobt wurde.
5: The best is yet to come. We got the bad days on
4: the road. It's exciting.
3: Aufregend. Ich hatte das nicht mehr seit Total Eclipse in den 80ern. Aber die Songs sind so energiegeladen und rockig, dass es auch klingt wie die 80er. Privat hatte Bonnie Tyler schon 1973 ihr Glück gefunden. Seit über 50 Jahren war sie mit ihrem Mann Robert verheiratet. Sie lebten zuletzt in Portugal in einem Haus an der Algarve. Dort war Tyler Anfang Mai zu einer Notoperation am Darm ins Krankenhaus gekommen, von der sie sich nicht mehr erholte. In Erinnerung bleiben werden ihre Hits wie dieser.
1: Bonnie Tyler ist verstorben, ein Nachruf von Gabi Biesinger.
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1: Obwohl sie wegen Veruntreuung von Steuergeldern verurteilt wurde und auch eine Fußfessel tragen soll, will die Rechtspopulistin Marine Le Pen bei der Präsidentschaftswahl in Frankreich für ihre Partei Rassemblement National antreten. Dazu schreibt die französische Zeitung Les Echos.
7: Marine Le Pen hat beschlossen zu kandidieren und gleichzeitig beim Kassationsgericht Berufung eingelegt, um die elektronische Fußfessel zumindest bis zum kommenden Januar zu vermeiden, denn diese Berufung hat aufschiebende Wirkung. Das Gerichtsurteil jetzt markiert den eigentlichen Beginn des Wahlkampfs, der bis April dauern wird, mit einem Rassemblement National, dessen Umfragewerte aktuell bei 35-40% liegen. Das Kandidatenduo Le Pen-Bardella ist startklar. Seine Konkurrenten sind es nicht. Und das ist beunruhigend.
1: Auch die Neue Zürcher Zeitung aus der Schweiz räumt dem rechtsnationalen Rassemblement National durchaus gute Chancen bei der kommenden Wahl ein.
7: Le Pen müsste ihren Wahlkampf mit einer elektronischen Fußfessel bestreiten, was sie weiter anfechten will. Doch auch ihr politischer Ziehsohn Jordan Bardella hat sich zu einem aussichtsreichen Kandidaten entwickelt. Ob Bardella oder Le Pen, die Chancen, dass ein Rassemblement National-Kandidat nächstes Jahr in den Élysée-Palast einzieht, stehen besser denn je. Immer mehr Menschen halten die Partei für wählbar. Sie kommt zunehmend aus der Schmuddelecke heraus, weil sich an den politischen Rändern Parteien etabliert haben, die noch viel radikaler sind. Plötzlich erscheint besonders der Bardella-Flügel als gemäßigte Alternative.
1: Die britische Zeitung The Guardian findet in ihrem Kommentar warnende Worte für ganz Europa.
7: Unter Führung Marine Le Pens hat die extreme Rechte von einer anhaltenden Vertrauenskrise in die Mainstream-Politik und von der wachsenden Ungleichheit profitiert. Es wurde eine formidable Wählerbasis in der Arbeiterschaft aufgebaut, unter anderem durch Versprechungen bei Sozialausgaben und Lebenshaltungskosten. Doch der Daseinszweck des Rassemblement National bleiben aggressiver Nationalismus sowie die Ablehnung der multikulturellen Realität Frankreichs. Und Le Pen ist bereit, mit demokratischen Regeln Schindluder zu treiben. Angesichts der Auswirkungen einer solchen Agenda auf Frankreich und Europa muss Le Pens Kandidatur als Weckruf dienen. Die Bedrohung ist offensichtlich. Die Reaktion darauf ist es bislang nicht.
1: Und die dänische Zeitung Politiken hofft auf Gerechtigkeit an der Wahlurne.
7: Sowohl Marine Le Pen als auch Nigel Farage sind Opfer ihrer eigenen Doppelmoral und ihres betrügerischen Verhaltens. Natürlich müssen Korruption und Betrug vor Gericht geahndet werden. Gleichzeitig bleibt zu hoffen, dass auch die Wähler an der Wahlurne ihr Urteil fällen. Mögen die aktuellen Fälle ein Weckruf für Europa sein. Zustände wie in den USA, wo Donald Trump in alarmierendem Ausmaß über rechtlichen und moralischen Maßstäben zu stehen scheint, sollten wir unbedingt vermeiden.
1: Und soweit waren das die Auszüge aus internationalen Kommentaren mit dem Blick auf Marine Le Pen und die Erfolgschancen bei der kommenden Wahl vom Rassemblement National. Zusammengestellt hat sie Claudia Drews.
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8: Um 14 Uhr mit Benjamin Kirsch. Der Bundestag kann wie geplant am Freitag über die Gesundheitsreform und das neue Heizungsgesetz abstimmen. Das Bundesverfassungsgericht hat Eilanträge der Opposition gegen die Abstimmung abgewiesen. Abgeordnete der Grünen und der Linken hatten der Regierung vorgeworfen, sie wolle die Gesundheitsreform im Eilverfahren ohne ausreichende Beratungszeit durchs Parlament bringen. Hintergründe von Frank Bräutigam in Karlsruhe.
9: Die Kläger hatten sich Hoffnung gemacht, weil das Verfassungsgericht vor 3 Jahren die Abstimmung über das sogenannte Heizungsgesetz der damaligen Ampelregierung vorläufig gestoppt hatte. Nun zeigt sich, so ein Stoppschild aus Karlsruhe schon vor einer Abstimmung im Bundestag ist die absolute Ausnahme. Das Gericht hat die Begründung heute im konkreten Fall zwar noch nicht veröffentlicht, aber es hat vor einigen Monaten darüber verhandelt, ob es so eine Art Tempolimit für die Beratung von Gesetzesentwürfen geben muss. Aus den Fragen der Richter konnte man damals schließen, dass das Verfassungsgericht dem Parlament im Prinzip einen großen Spielraum bei seinen internen Abläufen lassen möchte. Ein abschließendes Urteil zu dieser Grundsatzfrage kommt Ende Juli.
8: In Wolfsburg berät der Aufsichtsrat von Volkswagen am Nachmittag über die Sparpläne des Vorstands. Begleitet werden die Beratungen von Protesten der Beschäftigten. Helmut Eickhoff in Hannover erläutert, was von den Gesprächen zu erwarten ist.
10: Das wird heute sicherlich ungemütlich im Kontrollgremium. Seit dem Morgen sitzen die Spitzen des Aufsichtsrates ja zusammen. Die Arbeitnehmerseite, die hat dort die Mehrheit. Dazu ist das Land Niedersachsen auch Anteilseigner bei Volkswagen und auf der Seite von Betriebsrat und Gewerkschaft. Und das, was da auf dem Tisch liegt, das ist ja schon ein Hammer. Nachdem man sich Weihnachten 2024 schon einmal auf den Abbau von 50.000 Jobs geeinigt hatte, will der Vorstand jetzt nochmal 50.000 weitere Stellen streichen. Zudem stehen 4 deutsche Werke auf der Streichliste, die VW-Standorte Zwickau, Emden und Hannover, dazu ein Audi-Werk in Neckarsulm. Das werden also harte, sehr harte Gespräche heute und auch sicherlich erst der Auftakt für wochenlange Verhandlungen.
8: Eigentlich sollten BAföG-Empfänger bereits ab dem kommenden Wintersemester mehr Geld für ihre Wohnkosten bekommen. Die geplante Anhebung der Pauschale von 380 auf 440 Euro pro Monat ist nun um ein halbes Jahr verschoben worden und kommt erst im Sommersemester 2027. Aus Berlin, Sarah Beham.
11: Darauf haben sich Union und SPD nach langem Streit geeinigt. Der Grund, zuletzt hieß es von der Union, man müsse aufgrund leerer Kassen sparen. Zur Einigung gehört auch, der Grundbedarf für Studierende soll steigen, und zwar in 2 Schritten. Von aktuell 475 Euro im Monat geht es zum nächsten Wintersemester hoch auf 503 Euro. Im Sommersemester 2029 dann auf 563 Euro. So viel also wie in der neuen Grundsicherung.
8: 5 Monate nach dem tödlichen Angriff auf einen Zugbegleiter in Rheinland-Pfalz hat das Landgericht Zweibrücken sein Urteil gefällt. Es sprach den 26-jährigen Täter wegen Körperverletzung mit Todesfolge schuldig und verhängte eine 10-jährige Haftstrafe. Der Mann hatte während einer Fahrkartenkontrolle in einem Zug mit den Fäusten auf den Kopf eines Bahnmitarbeiters geschlagen. Der 36-Jährige starb 2 Tage später im Krankenhaus an einer Hirnblutung. Der Fall hatte bundesweit für Aufsehen gesorgt und eine Debatte über die Sicherheit in Zügen ausgelöst. Der renommierte Georg-Büchner-Preis geht in diesem Jahr an die Schriftstellerin Christine Wonicke. Das teilte die Deutsche Akademie für Sprache und Dichtung mit. Aus Frankfurt am Main, Christoph Schäffer.
12: Christine Wunicke wurde 1966 in München geboren, wo sie auch heute lebt. Ihr jüngstes Buch Wachs erzählt von einer jungen Frau im Paris des 18. Jahrhunderts, die die Anatomie von Leichen studiert und nachmodelliert. Damit stand Christine Wunicke im vergangenen Jahr auch auf der Shortlist zum Deutschen Buchpreis. Der Georg-Büchner-Preis wird jährlich von der Deutschen Akademie für Sprache und Dichtung in Darmstadt vergeben. Er ist mit 50.000 Euro dotiert und gilt als die wichtigste Auszeichnung für Literatur in Deutschland.
13: Bonnie Tyler ist tot. Das teilte die Familie der britischen Rocksängerin mit. Die 75-Jährige starb in einem portugiesischen Krankenhaus. Sie musste Anfang Mai nach einem Zusammenbruch notoperiert werden. Bonnie Tyler hatte im Laufe ihrer Karriere 18 Studioalben veröffentlicht. Zum Weltstar wurde sie mit Titeln wie Total Eclipse of the Heart und Holding Out for a Hero. Das waren die Nachrichten.
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1: Einige Wolken, aber vermehrt auch Auflockerung. Es bleibt heute trocken bei 9, 10 bis 25 Grad. Und morgen der Freitag erneut teils mit dichten Wolken, teils auch längere Zeit sonnig. Also uns bleibt dieser Mix erhalten und weiterhin bleibt es auch trocken bei 20 bis 28 Grad. Und dann schauen wir schon mal aufs Wochenende. Von den Temperaturen her geht es dann auch an die 30 Grad wieder ran. Dazu bleibt es bewölkt, selten mit Schauern und meist trocken. 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Mit Stau und stockendem Verkehr ab einer Länge von 3 Kilometern. A1 Lübeck Richtung Hamburg zwischen Hamburg-Billstedt und Norderelbbrücke 4 Kilometer stockender Verkehr. Und dann auf die A1 Hamburg Richtung Osnabrück zwischen Bremer Kreuz und Hemeling hier 4 Kilometer stockend vor der Baustelle. A1 Osnabrück Richtung Bremen zwischen Bremen-Brinkum und Hemeling auch hier 4 Kilometer Stop and Go. A7 Flensburg Richtung Hamburg zwischen Dreieck Hamburg Nordwest und Elbtunnel 6 Kilometer stockend und die A7 Hamburg Richtung Hannover zwischen Soltau Ost und Dorfmark 8 Kilometer stockender Verkehr. Wir wünschen Ihnen eine gute, eine sichere Fahrt, gute Nerven, wenn es gerade nicht so schnell vorangeht. 2:06 haben wir es gleich. Im Studio Nina Zimmermann. Millionen Menschen leben in Neapel und im Landkreis und das tun sie im Schatten gleich zweier Vulkane. Zum einen der Vesuv, der einst Pompeji unter der Asche begrub, aber seit den 1940ern ja ruhig ist. Und dann liegt da noch eine ganz größere Sorge unter der Erde, ein Supervulkan. Wie dort in der Region jede Erschütterung genau beobachtet wird, das hören Sie jetzt in der neuen Folge von 11 km. Die Kolleginnen und Kollegen fragen, wie groß ist die Gefahr für die Region?
14: Neapel bereitet sich auf den Ausbruch eines Vulkans vor. Wann er ausbricht, das weiß man nicht. Man weiß nur, dass es irgendwann soweit sein wird. Direkt vor der Millionenstadt Neapel liegt der Vesuv. Letzter Ausbruch 1944. Doch es ist diesmal nicht der Vesuv, der den Behörden große Sorgen bereitet. Im Golf von Neapel schlummert unter der Erde ein anderer Vulkan, der noch viel größer ist. Der einzige Supervulkan Europas. Tilman Kleinjung berichtet als ARD-Korrespondent aus Italien und er erzählt uns, welche verheerenden Folgen ein Ausbruch für die Region haben könnte und wie sich der Katastrophenschutz auf den Tag X vorbereitet. 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Ein Thema in aller Tiefe. Mein Name ist Elena Kuh. Hallo Tilman, schön, dass du bei uns bist.
15: Hallo, danke für die Einladung. Ich war in einem riesigen Raum, großer Tisch, ganz viele Computer, ganz viele Menschen, war aber eine sehr konzentrierte Arbeitsatmosphäre. Und ich habe mir das eigentlich so in meiner Fantasie vorher ja sehr viel mehr Hightech vorgestellt, also wie in einer Rettungsleitzentrale oder wie in einem großen Flughafentower, dass da so ganz viele Bildschirme sind und so weiter. Es war dann doch eher improvisiert. Es waren sehr viele Leute im Raum, sehr viele Zuständige und die verschiedenen Menschen, die da irgendwie mit zu tun hatten. Also vor allem die Einrichtungen, Polizei, Krankenhäuser, Feuerwehr, Wissenschaftler, die waren per Video zugeschaltet, die wurden dann aufgerufen und so schaut's aus, wir haben so und so viele Krankenhausbetten und so weiter. Also das lief da alles zusammen Und entscheidend ist, den Hut hat der Zivilschutz auf, also der italienische Katastrophenschutz. Der versucht, das zu koordinieren. Der sagt dann zum Beispiel auch der Polizei in einem bestimmten Bereich, hier müssen wir jetzt die Straße freimachen, da darf jetzt niemand, kein anderes Auto mehr fahren und so weiter.
14: Das war ja jetzt eine Übung, die du dir da in Neapel angeschaut hast. Was wurde da genau geübt? Was ist das Szenario?
15: Naja, das Szenario ist ziemlich eindeutig. Stell dir vor, der Vulkan droht auszubrechen. Das könnte innerhalb von 48 Stunden bevorstehen. Und das Szenario war, wir müssen 4 Stadtviertel in Neapel, Posillipo, Chiaia, San Ferdinando und Monte Calvario evakuieren. Diesen Ernstfall, den hat der italienische Zivilschutz einmal durchgespielt. Was machen wir dann? Und wo gehen dann welche Personen hin? Wo kommen sie hin? Wie wird das alles irgendwie organisiert? Man hat Schülerinnen und Schüler aus höheren Klassen von Gymnasien in diesen Vierteln sozusagen als Testpersonen genommen. Die mussten sich dann an einem Sammelpunkt treffen. Wenn du mal in Neapel bist, wirst du das sehen, da gibt's überall so Sammelpunkte. Also dort trifft man sich, von dort aus geht die Evakuierung los. Das sind so Notfallpunkte. Das sind so Schilder und da trifft man sich. Und dann werden die von einem ehrenamtlichen Mitarbeiter des Zivilschutzes zu Bussen begleitet. Der Bus bringt dann die Personen, in dem Fall eben ein paar hundert Schülerinnen und Schüler, in den Hafen. Und dort warten dann im Ernstfall riesige Schiffe darauf, die Bevölkerung dieser Stadtteile aufzunehmen und nach Sardinien oder Sizilien zu bringen. Denn der Notfallplan sieht vor, dass praktisch jedes Viertel eine Art Partnerregion in Italien hat. Manche kann man eben über Busse oder über Züge erreichen. Andere eben, wie jetzt die Inseln Sardinien und Sizilien, die werden dann über Schiff evakuiert und werden dann dorthin gebracht, bis das Ganze dann wieder vorbei ist. Das ist der Notfallplan.
14: Können denn solche Evakuierungsübungen, das Durchspielen von Szenarien, die Menschen überhaupt auf den Ernstfall richtig vorbereiten?
15: Das dient ja vor allem dazu, die Einsatzkräfte auf den Ernstfall vorzubereiten. Also die prüfen da ihre Abläufe und die machen danach dann ein Debriefing, wo sie dann eben feststellen, oh, an der Stelle hat's gehakt, da hätten wir möglicherweise 3 Busse mehr zur Verfügung stellen müssen oder wir wussten gar nicht, wo die Busse parken sollen am Hafen. Also ich erfinde das jetzt völlig frei. Also das dient ja dazu, dass Polizei, Katastrophenschutz, Feuerwehr und alle wissen, was sie im Ernstfall wann machen sollen. Der andere Zweck ist jetzt nicht der, dass man jetzt ausgerechnet diese paar hundert ausgewählten Gymnasiastinnen und Gymnasiasten auf den Ernstfall vorbereiten sollte, sondern die waren sozusagen die Testpersonen, mit denen man das durchgespielt hat. Aber das Ganze findet ja sichtbar in Neapel statt. Das bekommen alle mit, dass da gerade große Zelte am Hafen aufgebaut werden, dass da Schülerinnen mit 20 Bussen unterwegs sind und Schüler. Das kriegen ja alle mit. Also das hat auch diesen Show-Effekt, also dass da auch eine gewisse Multiplikatorenfunktion entsteht.
14: Das klingt ja jetzt alles nach einem ziemlich großen Aufwand. Wie groß ist denn eigentlich die Gefahr, dass der Ernstfall wirklich eintritt?
15: Der Grund ist ein riesiger Vulkan, der auch Supervulkan genannt wird, weshalb er dann noch mehr Ängste auslöst. Das sind die sogenannten Phlegräischen Felder. Das ist ein riesiges Vulkanfeld in der Nähe von und in Neapel. Es gibt so etwas wie ein Zentrum für dieses Feld. Das ist der Ort Pozzuoli. Und von diesem Ort Pozzuoli, der im Westen von Neapel liegt, wenn man da einen Radius einmal von 6, vielleicht auch 7 Kilometern rundherum zieht, dann hat man in etwa die Größe dieser phlegräischen Felder. Phlegräische Felder, das ist griechisch, das phlegräisch, das heißt, das sind brennende Felder, weil tatsächlich an vielen Stellen in dieser Region, vor allem auch in Pozzuoli, man eben sieht, dass da tatsächlich vulkanische Tätigkeit im Erdboden ist. Da treten Gase aus, da treten Dampfwolken aus. Also da ist tatsächlich der Vulkan zu sehen auf den Feldern. Und am besten kann man das eigentlich besichtigen tatsächlich bei einer Stelle. Die Stelle heißt Solfatara. Und bei dieser Solfatara, das ist so eine Art Krater, Mondkrater, ziemlich matschig, ziemlich lehmig. Und da habe ich mich eben auch dann mit einer Expertin verabredet. Das ist Lucia Pappalardo, die Direktorin des Instituts für Geophysik und Vulkanologie. Und die hat mir dann eben erklärt, wie groß diese Dimensionen sind. Große Teile sind sogar unter dem Meer. Und da in dieser Solfatara, das ist eben ein sozusagen kleiner Krater, der da mal in der Vergangenheit sich gebildet hat, wo dieser Vulkan ausgebrochen ist. Und da kann man das eben heute ganz gut sehen. Die Phlegräischen Felder sind ein riesiges vulkanisches Gebiet. Innerhalb dieses Gebietes gibt es eben 70 Überreste des Vulkans. Also der ist an etwa 70 verschiedenen Stellen bereits ausgebrochen. Und eben diese Dämpfe, die da austreten, zeigen, dass tatsächlich da immer noch Magma irgendwo tief im Boden schlummert. Und aufgrund dieser riesigen Magmakammer wird er eben Supervulkan genannt. Er ist, das weiß man heute, vor 40.000 Jahren einmal fast komplett ausgebrochen. Und das hatte anscheinend geophysikalisch, klimatisch irrsinnige Auswirkungen. Da kann man eben heute auch noch Gesteinszeugnisse und so weiter finden, die zeigen, dass es diesen Ausbruch gab. Also man spricht auch von einer Eiszeit, die dann ausbricht und all den anderen klimatischen Folgen, die das eben nicht nur für den Menschen hat, das wäre natürlich irrsinnig dramatisch, sondern auch für die Umwelt, für die Natur, für das Klima, für alles. Und dann eben nicht nur für den Golf von Neapel oder den Großraum Neapel, sondern für die gesamte Region, wenn nicht sogar für ganz Europa.
14: Wie wahrscheinlich ist so ein richtiger Supervulkanausbruch?
15: Also die Wissenschaft hält das Szenario, dass dieser sogenannte Supervulkan, also dass die Phlegräischen Felder mit dieser gigantischen Magmakammer unter dem Meer und unter dem Erdboden, dass es da zu einer quasi kompletten Eruption kommt, das halten die Wissenschaftler nach allem, was ich verstanden habe, für extrem unwahrscheinlich. Wahrscheinlicher ist es, dass es zu einem lokal begrenzten Ausbruch kommt. Auch da müsste man dann schon evakuieren, und zwar nicht nur kleinräumig, sondern großräumig. Auch da besteht Gefahr für Leib und Leben und für die Häuser der Menschen. Aber die Tatsache, dass es zu so einem apokalyptischen Szenario kommt, wie vor 40.000 Jahren, dass eben die gesamte Magmakammer sich entlädt, die wird für relativ gering gehalten, nach allem, was ich verstanden habe.
14: Also eher kein Mega-Ausbruch, sondern ein lokaler Vulkanausbruch. Aber auch der könnte verheerende Folgen haben für die Region Neapel. Gibt es denn da konkrete Hinweise, dass so ein Ausbruch bevorstehen könnte?
15: Es gibt Anzeichen, dass da gerade was in Bewegung ist. Also dass in dieser Magmakammer, die da 6 bis 8 Kilometer tief unter dem Erdboden und Meeresboden ist, dass da irgendwas in Bewegung ist. Es gibt verschiedene Anzeichen. Einmal, seit ein paar Monaten, Jahren bebt es regelmäßig im Großraum Neapel. Das sind Beben so zwischen 3 und 4 in der Regel, also Stärke. Die spürt man schon und die dauern nicht lange, aber die genügen, um zu erschrecken. Also da wackeln dann, da sieht man das auf Handyvideos, dann irgendwie die Regale im Supermarkt, da laufen Leute auf die Straße, weil sie Angst haben, dass ein großes Erdbeben kommt. Also das macht Angst. Wir haben uns ja mit der Vulkanologin Lucia Pappalardo vom Observatorium verabredet und ich habe mir gedacht, jetzt mache ich mal eine Aufwärmfrage. Und frag mal so, schläfst du eigentlich noch gut nachts? Und habe gedacht, na, wird sie sagen, wird sie mich beruhigen? Und also, ja, klar schlafe ich gut, wir haben alles im Griff. Und dann hat sie geantwortet, ich schlafe sehr wenig und schlafe sehr schlecht, denn diese Erdbeben in der Region sind so oft und jedes Mal, wenn es ein Erdbeben gibt, über einen bestimmten Schwellenwert, der liegt bei 1,5, dann werde ich geweckt, weil das sieht der Notfallplan so vor, dass man mich sofort informiert, wenn es ein Erdbeben gibt. Deshalb schläft sie eigentlich praktisch keine Nacht mehr durch. Sie hat es dann auch tatsächlich sehr klar gemacht, dass diese Beben von 1,5 eigentlich kaum wahrnehmbar sind. Die werden gemessen, aber die nehmen die Menschen in der Regel kaum wahr. Aber sie muss eben, weil es das Notfallregime so vorsieht, geweckt werden, muss anschauen, wo war das Beben, gibt es da mehrere und so weiter. Dann gibt es ein zweites Indiz dafür, dass da irgendwas in Bewegung ist. Das ist in der Region relativ bekannt. Jetzt muss ich schon wieder ein Fremdwort benutzen. Es heißt Bradisismus, dieses Phänomen, auf Italienisch Bradisismo. Das ist ein Phänomen, dass sich die Böden durch diesen Supervulkan im Golf von Neapel und vor allem rund um Pozzuoli und andere Ortschaften heben und senken. Und das beobachtet man seit geraumer Zeit, dass sich da die Böden gerade heben, um 2 Zentimeter etwa pro Monat. Also da geht es ein bisschen immer aufwärts. Wir waren mit der Wissenschaftlerin Lucia Pappalardo auch im Hafen von Pozzuoli und da gab es eben ein Becken, das lag praktisch schon im Trocknen. Also da ist das Meeresniveau so flach, da ist das Bodenniveau so stark angehoben, dass klar war, dass also da irgendwas passiert ist, weil normalerweise ist ein Hafenbecken voller Wasser. Es gab in der Vergangenheit aber auch den umgekehrten Fall auch auf der anderen Seite des Golfs von Neapel. Da gibt es einen Ort, der heißt Baia, eine antike Stadt. Die findet sich heute aufgrund der Bodenabsenkung unter dem Meeresspiegel. Sprich, du kannst da schnorcheln gehen, du kannst da tauchen gehen zwischen Säulen und Statuen. Also natürlich und mit Führung, weil da sind die Archäologen sehr vorsichtig. Kannst du da antike Überreste finden, Mosaikböden am Meeresboden. Das ist total spannend, aber im Grunde zeigt es, es ist dasselbe Phänomen.
16: Wissenschaftler in Italien blicken mit Sorge auf die phlegräischen Felder unweit von Neapel. Ein Ausbruch könnte verheerende Auswirkungen haben. Nach Erkenntnissen von Vulkanologen wird die Erdkruste über dem Vulkan immer schwächer.
14: Und wie gefährlich ist die Lage im Moment? Lässt sich das einschätzen?
15: Wir sind gerade, und das wurde auch aktuell noch einmal bestätigt, in Warnstufe Gelb. Also erhöhte Aufmerksamkeit. Da passiert ja gerade ein bisschen was in Neapel. Ist so ein Ampelsystem. Es gibt da 4 Farben. Grün, alles okay. Gelb, erhöhte Aufmerksamkeit. Orange, Voralarm. Und Rot, Alarm. Rot heißt natürlich, Ausbruch steht unmittelbar bevor.
17: Già a partire dall'arancione è previsto che,
15: das ist Italo Giulvi, der Chef des Katastrophenschutzes in der Region Kampanien, in der eben Neapel liegt. Und ich habe Italo Giulvi gefragt, was passiert denn, wenn jetzt die Ampel von Gelb auf Orange umschaltet, also in diese Voralarmstufe? Und er hat dann gesagt, dass dann bereits der Notstand gilt. Es wird eine Kommandozentrale eingerichtet. Dann kommt es auch zu einer vorbeugenden Evakuierung von Gebäuden, die man eben nicht so schnell evakuieren kann, wie Krankenhäuser, Altenheime, Gefängnisse. Und dann, und das ist das Wichtigste, vor allem in einer dicht besiedelten Stadt wie Neapel, werden die Verkehrswege gesichert. Sprich, die Straßen werden freigemacht. Man kann noch aus dem betroffenen Gebiet herausfahren, aber reinkommen wird dann tatsächlich immer schwieriger, vielleicht noch um ein paar nötige Dinge zu holen.
17: Si potrà uscire, ma sarà più difficile entrare nella zona rossa dei campi flegrei.
15: Und das wäre eben die Vorwarnstufe Orange. Und wenn es dann auf Rot sozusagen umschaltet, das heißt dann, wir evakuieren sofort, wir haben 48 Stunden Zeit. Und diese Evakuierung wird dann natürlich auch von den Ordnungskräften durchgesetzt. Da kann dann niemand mehr sagen, oh, ich würde aber lieber hier bleiben und auf meine Münzsammlung aufpassen. Das wird schon nicht so schlimm werden.
14: Dass dieser Supervulkan da jetzt so Aktivitäten zeigt, inwiefern beunruhigt das die Neapolitanerinnen und Neapolitaner? Also ich selbst war einmal in so einem Erdbebengebiet und habe so Nachbeben gespürt und mich hat das wirklich sehr, sehr unruhig schlafen lassen. Ich habe in der Zeit so schlecht geschlafen wie, glaube ich, noch nie in meinem Leben. Ja, was macht das mit den Menschen?
15: Also diese Erdbeben beunruhigen die Menschen, ganz klar. Ich habe auch eine Schülerin gefragt, die an dieser Evakuierungsübung teilgenommen hat. Habe sie gefragt, ja, habt ihr denn da jetzt schlaflose Nächte? Und die hat gesagt, naja, ich wohne in Bagnoli, also das ist praktisch ein Ort im Zentrum der phlegräischen Felder. Und dort ist die Angst schon sehr groß, aber Panik gibt's nicht, weil das wird alles noch mal schlimmer machen. Also in so einer Situation hilft Panik nicht. Und ich finde, das beschreibt so diese Gelassenheit, mit der die Neapolitaner mit diesem Phänomen ja nicht erst seit gestern leben, sondern ja eigentlich schon seit Jahrzehnten ganz gut. Also man ist aufmerksam, man ist ein bisschen besorgt, weil diese Erdbeben, die fahren dir ja wirklich durch die Knochen. Das erschüttert dich auch innerlich und macht dir große Angst. Aber Panik gibt es nicht. Das kann ich nicht feststellen. Ich habe auch neulich in Neapel mal einen Mann gefragt, sag mal, wie lebt sich's eigentlich so zwischen den phlegräischen Feldern und dem Vesuv, die ja beide jetzt keine ganz ungefährlichen Vulkane sind. Und der hat dann so ganz gelassen gesagt:
18: Perché Napoli, come diciamo noi, è volere
15: Dio. Naja, in Neapel sagen wir, so wie es Gott will, so geschieht's dir. Also wir vertrauen auf Gott. Also, das ist so eine, vielleicht eine folkloristische Antwort, aber ich glaube, da schwingt schon etwas mit auch von dem Gottvertrauen, was man in dieser Region hat. Und es gibt noch eine zweite Seite, und die ist die, dass natürlich insbesondere Vesuv durch den Ausbruch auch, dass das wahnsinnige fruchtbare Böden sind. Also diese Region rund um Neapel, das ist schon der Obstgarten Italiens. Da wächst so viel.
19: Und Die Zitronen
15: und das Gemüse und alles. Das sind wahnsinnig gute Ackerböden und sehr fruchtbare Böden. Und man erlebt dann eben auch diesen, insbesondere im Vesuv jetzt auch, das ist jetzt also ein bisschen auch mythologisch, ne? Also nicht nur reine Naturwissenschaft als irgendwie schon auch was Gutes. Also der gibt ja auch was. Also der tut uns ja auch was Gutes. Und ich habe auch Menschen, als ich neulich in Neapel war, danach gefragt, wie sie denn diesen Vesuv eben erleben. Und da haben sie das genauso beschrieben, dass sie eben sagen, es ist irgendwie wie so ein Bruder oder wie so ein guter Nachbar, der da gut mit uns zusammenlebt und nicht wie irgendwas super Bedrohliches.
19: Und hast du sowas schon mal erlebt, so ein Erdbeben? Und wie schläfst du, wenn du in Neapel bist?
15: Also ich habe schon Erdbeben erlebt. Als Italien-Korrespondent berichtet man leider regelmäßig immer wieder auch über kleinere und größere Erdbeben. Wir sind mittlerweile, wenn wir als Reporter oder auch privat nach Neapel fahren, schon etwas aufmerksamer und denken uns schon, wo komme ich hier raus, wo ist dieses Hotel erdbebensicher und so weiter. Also daran denkt man. Aber das ist tatsächlich etwas, was für Neapel eigentlich ziemlich schwierig ist. Die Großregion Neapel, der Großraum, der ist wahnsinnig dicht besiedelt. Das ist ein großes Problem dort. Und es wurde nicht immer nur dort gebaut, wo es sicher ist. Das sehen wir vor allem am Vesuv. Da sind Siedlungen entstanden, die möglicherweise bedroht wären von einem potenziellen Vulkanausbruch. Und das gilt genauso auch für die Ortschaften rund um die Phlegräischen Felder. Und dann ein Faktor ist ja unser Kurzzeitgedächtnis. Also niemand, der heute lebt, kann sich an einen nennenswerten Ausbruch der Phlegräischen Felder erinnern. Das trägt natürlich nicht dazu bei, dass man ständig on alert ist irgendwie, dass man ständig sagt, ich sitze auf gepackten Koffern, wo ist mein Notfallplan, wo ist mein Sammelpunkt? Mhm. Also auch das macht natürlich den Behörden ein bisschen zu schaffen. Von daher muss man da sehr sensibel mit umgehen und muss die Menschen da bestmöglich drauf vorbereiten und sie tatsächlich da auch mitnehmen, ja.
19: Sollte der Supervulkan ausbrechen, dann wäre das ja nicht nur für Menschenleben eine große Gefahr, sondern in dieser Region, da sind ja auch unfassbare Kultur- und Kunstschätze und die werden dann ja auch bedroht, also italienisches Erbe. Wie wichtig ist der italienischen Regierung unter Ministerpräsidentin Meloni der Katastrophenschutz?
15: Ja, Italien hat ja da bittere Lektionen gelernt. Also wir haben ja auch über die Erdbeben geredet, die es in Italien immer wieder gab. Also da ist man tatsächlich, was Naturkatastrophen anbetrifft, glaube ich, besser vorbereitet als viele anderen europäischen Länder aus leidvollster Erfahrung. Da ist tatsächlich der Zivilschutz, das ist auch ein eigenes Ministerium, eine eigene große Behörde hier in Italien, eine sehr professionelle Organisation mit einem schlanken hauptamtlichen Apparat. Das sind, glaube ich, ein paar Tausend, die da hauptamtlich in national und in den Regionen angestellt sind, aber mit 800.000 Freiwilligen in ganz Italien. Und diese Katastrophenschutzregularien, die funktionieren gut. Man hat ja auch entsprechende Gesetze geschaffen, die eben schon ab Orange, also Warnstufe Orange, vorsehen, dass der Notstand ausgerufen werden kann. Dass man also tatsächlich sagt, nee, du darfst ja nicht mehr reinfahren oder ihr müsst jetzt euer Haus verlassen.
19: Also so Freiheiten einschränken.
15: Genau, dass man Freiheiten einschränkt, dass man der Polizei Befugnisse übergibt, die sie sonst aus guten Gründen nicht hat und dass man das Militär dann eben auch aktivieren kann und so weiter.
19: Das heißt, mit all dem, was du bei deiner Recherche erfahren hast, die Region Neapel wäre also halbwegs gut vorbereitet auf einen möglichen Vulkanausbruch.
15: Ich glaube, das halbwegs trifft's ganz gut. Weil auf der einen Seite kannst du ja nie genau sagen, wann so etwas eintrifft. Also man kann schon sehr genau sagen, wie aktiv Vulkane sind. Italien hat da wahnsinnig viel auch famose und grandiose Wissenschaftlerinnen und Wissenschaftler, die wir ja auch getroffen haben, die das sehr genau studieren, die sehr genaue Parameter haben, um zu bestimmen, oh, jetzt ist es aktiver als sonst. Aber man kann nicht auf Zeit und Stunde sagen, ach übrigens, morgen um 13.15 Uhr brechen die phlegräischen Felder an diesem oder jenem Punkt aus. Das kann man eben nicht sagen. Von daher kannst du dich auf so eine Situation nicht so vorbereiten, wie wir das möglicherweise gerne hätten als Menschen und sagen, okay, dann packe ich jetzt meinen Koffer und dann fahren wir los und dann bricht er aus. Was ich sagen kann, ist schon, dass Polizei, Zivilschutz, also alle Katastrophenschutzbehörden, die Feuerwehren, das schon sehr ernst nehmen und da wirklich Pläne haben, die in den Schubladen liegen, die immer wieder geprobt werden, Krankenhäuser evakuieren, Gefängnisse evakuieren, ganze Viertel evakuieren. Das wird geübt. Aber ob die dann tatsächlich alle so aufgehen, das kann ich jetzt heute natürlich überhaupt nicht sagen. Und ehrlich gesagt, ich will es mir gar nicht vorstellen, was passieren würde, wenn es so wäre.
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13: Um 14.30 Uhr mit Benjamin Kirsch. Das Kindergeld soll vom kommenden Jahr an automatisch ausgezahlt werden, ohne dass die Eltern noch einen Antrag stellen müssen. Der Bundestag hat einem entsprechenden Gesetzentwurf der Regierung zugestimmt. Aus Berlin, Jim Bob Nikschas.
20: Weniger Papierkram für Familien, das finden im Prinzip alle Fraktionen im Bundestag erstmal gut. Union und SPD geht es darum, dass die Familienkassen das Kindergeld künftig automatisch an die Eltern überweisen können, ganz ohne Antrag. Dazu sollen die Behörden ab kommendem Jahr Daten von selbst untereinander austauschen. Voraussetzung ist, dass von einem Elternteil die IBAN, also die Kontoverbindung, vorliegt. Weil das bei Eltern, die schon ein oder mehrere Kinder haben, der Fall ist, soll die neue Regelung für sie als erste greifen, nämlich schon ab Anfang 2027. Wer sein erstes Kind bekommt, profitiert wohl erst Ende kommenden Jahres. Dann soll das automatische Kindergeld für alle funktionieren. Neben Union und SPD haben auch die Grünen im Bundestag dafür gestimmt. Linke und AfD haben sich enthalten. Die AfD befürchtet, dass die neue Regelung zu mehr Betrug beim Kindergeld führt. Das Gesetz geht nun weiter in den Bundesrat, wo noch die Länder darüber entscheiden.
13: Regierungsparteien und Opposition haben sich im Bundestag einen Schlagabtausch über die Reformpolitik der schwarz-roten Koalition geliefert. Zuvor hatte Kanzler Merz in einer Regierungserklärung von einem Aufbruch für Deutschland gesprochen. Aus Berlin, Katrin Aue.
21: Der Kanzler hat seine Reformpläne in höchsten Tönen gelobt. Die jüngsten Beschlüsse des Koalitionsausschusses zum Bürokratieabbau etwa seien ein Befreiungsschlag. Die Rentenreform, die tiefgreifendste Veränderung, die bei der Rente jemals gemacht wurde. Die Linke dagegen sieht in den Reformvorhaben einen Sozialkahlschlag. Fraktionschefin Heidi Reicheneck verweist etwa auf die geplanten Kürzungen bei Elterngeld und Kindersofortzuschlag. Die Grünen-Fraktionsvorsitzende Katharina Dröge wünscht sich unter anderem, auch angesichts der jüngsten Hitzewellen, mehr Fokus auf Klima- und Hitzeschutz. Und AfD-Chefin Alice Weidel hält insgesamt die Lage in Deutschland für desaströs. Das sei auch die Verantwortung der schwarz-roten Bundesregierung.
13: Der Bundestag kann wie geplant am Freitag über die Gesundheitsreform und das neue Heizungsgesetz abstimmen. Das hat das Bundesverfassungsgericht entschieden. Es wies mehrere Eilanträge gegen die Abstimmung ab. Abgeordnete der Grünen und der Linken hatten der Regierung vorgeworfen, sie wolle die Gesundheitsreform im Eilverfahren ohne ausreichende Beratungszeit durchs Parlament bringen. Erst vor wenigen Tagen habe es zahlreiche Änderungen an dem Gesetzentwurf gegeben. Die Bundestagssitzung morgen ist die letzte vor der parlamentarischen Sommerpause. In Wolfsburg berät der Aufsichtsrat von Volkswagen am Nachmittag über die Sparpläne des Vorstands. Dabei steht der Abbau von etwa 50.000 Stellen im Raum, zusätzlich zu den 50.000 Jobs, die nach einer früheren Einigung wegfallen sollen. Vier deutsche Werke sollen nach dem Willen des Vorstands ganz schließen. Helmut Eickhoff in Hannover erklärt die Gründe.
22: Offenbar reicht die erste Sparrunde von Weihnachten 2024 nicht. Volkswagen steht weiter unter Druck. Die Werke sind zu teuer und zu schlecht ausgelastet, vor allem die in Deutschland. Die Konzernspitze, die möchte am liebsten alles auf den Kopf stellen. Modelle, die eigentlich in deutschen Werken produziert werden sollten, könnten künftig in Tschechien, der Slowakei oder auch in Ungarn vom Band laufen. Alles soll schlanker und günstiger werden. Und so soll dann eben auch der Gewinn erhöht werden.
13: Fünf Monate nach dem Angriff auf einen Zugbegleiter in Rheinland-Pfalz ist der Täter zu 10 Jahren Haft verurteilt worden. Das Landgericht Zweibrücken sprach den 26-Jährigen wegen Körperverletzung mit Todesfolge schuldig. Das Urteil ist noch nicht rechtskräftig. Was das in diesem Fall bedeutet, erklärt Christoph Kehlbach aus der ARD-Rechtsredaktion.
0: Die Familie wird in Revision gehen, das hat deren Rechtsanwalt schon angekündigt. In der Revision überprüft der Bundesgerichtshof in Karlsruhe das Urteil des Landgerichts. Diese Überprüfung bezieht sich aber nur auf Rechtsfehler. Die Nebenkläger werden versuchen, dem BGH klarzumachen, dass das Landgericht den Fall rechtlich falsch bewertet hat. Nämlich, dass der Angeklagte sehr wohl Tötungsvorsatz gehabt habe. Dass er also zumindest billigend in Kauf genommen habe, dass das Opfer wegen der Schläge stirbt.
13: In Hamburg haben Krankenhäuser und die Sozialbehörde darüber beraten, wie sich die Kliniken auf einen möglichen Kriegs- und Krisenfall vorbereiten können. Das Ergebnis ist eine Rahmenplanung, die heute veröffentlicht wurde. Aus Hamburg, Jörn Strehler-Pohl.
5: Es geht unter anderem um diese 3 Krisenszenarien. Cyberangriffe, ein NATO-Bündnisfall und der Verteidigungsfall, also einen militärischen Angriff auf Deutschland. 30 bis 50 Patienten müsste jedes Hamburger Krankenhaus dann innerhalb weniger Stunden aufnehmen und versorgen, heißt es in dem Rahmenplan. Und allein für die Vorbereitung auf den Bündnisfall, also einen Angriff auf ein anderes NATO-Land, müssten mehr als 130 Millionen Euro in die Hamburger Krankenhäuser investiert werden, so die Schätzung. Beispielsweise um die Trinkwasserversorgung sicherzustellen. Wo das Geld herkommt, ist noch offen. Außerdem wollen die Behörden prüfen, ob ein Personalpool mit einer Zielgröße von 20.000 Hilfskräften aufgebaut wird, die im Kriegsfall die Krankenhäuser unterstützen.
13: Bonnie Tyler ist tot, das teilte die Familie der britischen Rocksängerin mit. Die 75-Jährige starb in einem portugiesischen Krankenhaus. Sie musste Anfang Mai nach einem Zusammenbruch notoperiert werden. Bonnie Tyler hat im Laufe ihrer Karriere 18 Studioalben veröffentlicht. Zum Weltstar wurde sie mit Titeln wie Total Eclipse of the Heart und Holding Out for a Hero. Das waren die Nachrichten.
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1: Gebietsweise länger bewölkt heute. Es gibt auch sonnige Momente, vor allem erstmal trockenes Wetter für Norddeutschland bei 19 bis 25 Grad. Morgen ganz ähnlich, viele Wolken, teils mit Sonne, aber auch trocken, 20 bis 28 Grad. Die 30 Grad, die knacken wir dann auf jeden Fall auch wieder in Teilen hier zum Wochenende. NDR Info mit dem Verkehrsservice mit Stau und stockendem Verkehr ab einer Länge von 3 Kilometern. Die A1 Hamburg Richtung Osnabrück zwischen Bremer Kreuz und Hemelingen 4 Kilometer stockend vor der Baustelle. A1 Osnabrück Richtung Bremen zwischen Bremen-Brinkum und Hemelingen hier 4 Kilometer stockend. A7 Flensburg Richtung Hamburg zwischen Dreieck Hamburg Nordwest und Elbtunnel 6 Kilometer stockend. Und die A7 Hamburg Richtung Hannover zwischen Soltau Ost und Dorfmark auch hier streckenweise stockender Verkehr. Dort überall wünschen wir Ihnen gute Nerven und wenn es rollt, eine gute Fahrt heute Nachmittag. 14.36 Uhr ist das. Im Studio Nina Zimmermann. Schönen guten Tag.
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1: Online-Coachings im Gesundheits- und auch im Psychobereich boomen gerade. Die Anbieter versprechen schnelle Hilfe, kassieren aber durchaus mit aggressiveren Verkaufsmaschen bis zu 5-stelligen Summen. Besonders Menschen in seelischer Not und ohne Therapieplatz geraten so in eine Falle. Wie groß ist das Geschäft mit der Hoffnung? Und was sind Warnzeichen, an denen man solche Abzocker erkennt? Darüber berichtet uns jetzt Jörg Marksteiner.
6: So richtig kann sie es immer noch nicht fassen, was sie da getan hat. Dass sie sich auf Online-Coachings eingelassen und so viel Geld dafür bezahlt hat.
23: Das kann man echt nicht mehr mit Verstand erklären. Ich ärgere mich, ich bin wütend auf mich. So viel Geld rausgeschmissen, weil diese Schmerzen so stark sind manchmal.
6: Sandra heißt und klingt eigentlich ganz anders, aber sie möchte anonym bleiben. Und trotzdem ihre Geschichte erzählen, die bei ihr mit starken Rückenschmerzen anfängt. Job, Freizeit, alles kaum noch möglich, erzählt sie. Selbst starke Schmerzmittel helfen nur bedingt. Sie wird von Arzt zu Arzt geschickt, wartet auf Termine und Diagnosen. Aber niemand scheint eine Lösung zu haben.
23: Irgendwann bist du halt so verzweifelt, dass du dich in Facebook-Gruppen umschaust, nach Lösungen suchst, auch bereit bist, den letzten Cent herzugeben.
6: Angebote werden ihr angezeigt von Coaches, von Heilern, von Anbietern alternativer Methoden, die Linderung und sogar Heilung versprechen.
23: Die sprechen dein Schmerzthema an, sie sprechen deine Psyche an und du denkst dir, das Konzept ist genau auf dich zugeschnitten.
6: In kostenlosen Erstgesprächen und Kontakten wird dieser Eindruck dann oft verstärkt. Wir haben, was du brauchst. So ging es auch dem 18-jährigen Fabian. Er war unzufrieden mit seinem Körper, bis ihm ein Fitness- und Lifestyle-Coach das Gefühl gab, verstanden zu werden.
3: In dem Moment dachte ich mir, er ist ein netter Typ. Er will auch wirklich, dass man was erreicht selber. Er hat sogar Beispiele gezeigt mit Videos von seinen Klienten, die er schon hatte. Und das war so vertrauenswürdig.
6: Rund 3000 Euro sollte der Azubi zahlen. Für Ernährungstipps, WhatsApp-Chats und Gruppencalls. Weil Fabian so viel Geld nicht hatte, schlug der Coach Ratenzahlung vor. Denn die versprochene Hilfe gibt es nur selten umsonst, sagt Johanna Pichler vom Europäischen Verbraucherzentrum.
4: Weil sie dann durch manipulative Gesprächstechniken in einen Vertrag hineingedrängt werden. Das heißt, es wird ihnen parallel zu diesem Gespräch eine Online-Maske zugeschickt und da werden sie dann angeleitet und unter Druck gesetzt, sie mögen da bitte dort und dort klicken und da ihre Daten eingeben. Und nach dem Gespräch befinden sich die Konsumenten und Konsumentinnen plötzlich in einem Vertrag über mehrere tausend Euro.
6: Bei Sandra sind es am Ende sogar mehr als 100.000 Euro, die sie innerhalb von 5 Jahren für dubiose Online-Coachings ausgibt, mit erspartem und geliehenem Geld. Mit Leichtgläubigkeit alleine ist das aber nicht zu erklären, sagt Psychotherapeutin Merle Seliger-Sanft.
7: Wenn ich so einen Leidensdruck habe, dann verstehe ich total, dass man gerne diese Lösung hätte, weil man denkt, wenn ich das jetzt nicht mache, dann habe ich nicht alles versucht.
6: Ein weiteres Problem: harmlose oder sogar hilfreiche Tipps und problematische Versprechen sind im Netz, gerade bei Mental- und Gesundheitsthemen, oft kaum zu unterscheiden, sagt die Psychotherapeutin.
7: Da ist auch tatsächlich nicht nur alles scheiße, aber das Problem ist jetzt, die Hilfen, die vielleicht gut sein könnten, die gehen ja unter in dieser Flut.
6: Aber es gibt Warnzeichen, etwa wenn ohne Diagnose Heilung versprochen wird, wenn die Qualifikation oder Ausbildung der Anbieter nicht klar ist. Denn Coach darf sich jeder nennen, die Bezeichnung ist nicht geschützt. Vor allem aber höchste Vorsicht, wenn in Gesprächen oder Chats Druck ausgeübt wird, einen Vertrag abzuschließen.
1: Jörg Marksteiner über die Abzocke bei psychotherapeutischen Coachings mit Auswirkungen auch für Menschen, die genau in einer Notlage sind. Der Aufsichtsrat berät in Wolfsburg gerade über die Pläne bei VW, nach denen Investitionen um rund 50 Milliarden Euro sinken und bis 2030 etwa 50.000 Stellen wegfallen könnten. Eines der großen Themen natürlich bei uns. Denn bei Volkswagen geht es aktuell nicht nur um eine neue Sparrunde, es geht auch um die Frage, wie viel vom alten VW-Konzern am Ende übrig bleibt. Das alles hätte drastische Konsequenzen für mehrere Standorte. Die Frage ist natürlich, welche. Beschlossen ist nichts. Der Widerstand vom Betriebsrat, IG Metall und auch vom Land Niedersachsen dürfte dennoch massiv sein. Die VW-Betriebsratschefin Daniela Cavallo, die forderte vor wenigen Minuten vom Konzern, man sollte bereits gemachte Zusagen auch einhalten. Über die aktuelle Lage spreche ich mit unserer Reporterin in Niedersachsen. Wir bauen die Verbindung auf zu Christina Gerlach, die für uns vor dem VW-Werk in Emden steht. Christina, nach den Berichten geht es ja eben nicht nur um neue Einsparungen, sondern um einen tiefen Umbau des Konzerns. Was ist überhaupt bekannt?
9: Bekannt ist, dass 4 Werke auf der Streichliste stehen, nämlich Hannover, Zwickau, Audi in Neckarsulm, aber eben auch Emden. Hier stehe ich und das sind ungefähr 600 Beschäftigte zusammengekommen. 7.700 sind es. Die Kundgebung, also die Aktion, fand statt zwischen 1:30 und 2:00, zwischen Frühschicht und Spätschicht. Bekannt ist Emden eben für Erfolgsmodelle wie Käfer und Passat. Das sind aber auch längst vergangene Zeiten. Jetzt werden hier ausschließlich E-Fahrzeuge gefertigt, nämlich der ID4 und der ID7, und die verkaufen sich eher schlecht. Also Emden steht definitiv auf der Streichliste.
1: Ja, das sind eben ganz massive Veränderungen, die das bedeuten würde. Vielleicht kannst du uns noch mal grundsätzlich einordnen, jetzt abseits auch von den Protestaktionen heute im Werk von Emden. Was wäre denn neu im Vergleich zu den bisherigen Sparprogrammen, die VW und die Belegschaft ja schon durchlaufen haben?
9: Ja, es geht immer um Arbeitsplatzabbau, auch um das Drücken von Produktionskosten. Also man muss preiswerter produzieren mit weniger Beschäftigten. Das war immer so der Stand. Dafür hat die Gewerkschaft dann auch manche Kröte geschluckt. Aber man hat sich geeinigt. Jetzt ist es, sagen die hier, die Gewerkschaft, auch die Beschäftigten, jetzt ist es ein Kahlschlag, der kommen soll, ein Kahlschlag für Ostfriesland, denn Emden ist hier, VW in Emden ist hier der größte industrielle Arbeitgeber. 7.700 Leute, ich habe es schon gesagt, das sind auch 7.700 Familien, 7.700 Existenzen und es wäre tatsächlich ein absoluter Kahlschlag.
8: VW will also nicht nur sparen, sondern eben die Kostenbasis auf ein ganz neues Niveau zwingen. Der Betriebsrat, die Gewerkschaften werden dem nicht zustimmen. Stimmen heute laufen eben an diversen Standorten die Aktionen. Viele haben ja auch durch die Presse davon erfahren. Also wie würdest du die Stimmung, die Situation am Werk jetzt bei dir einschätzen?
9: Die sind sauer. Die sind sauer Richtung Konzernvorstand. Und sagen, das, was die sich ausdenken, die falschen Entscheidungen, die dort getroffen werden in der Chefetage, die müssen wir hier ausbaden. Und das wollen wir nicht. Sie sind wütend. Sie sagen auch, wir lassen uns nicht auseinander dividieren. Das geht dann eben um die anderen drei Werke, die auch von der Schließung betroffen sind oder betroffen sein könnten. Es ist jetzt mit der, was durchgesickert ist vom Vorstand und viele sagen hier, das war bestimmt Absicht, was in den Medien durchgesickert ist. Jetzt geht es hier um eine ganz andere Sache, nämlich ums große Ganze und nicht mehr darum, preiswerter zu produzieren.
8: Dann danke ich Christina Garlach zu den Beratungen im VW-Aufsichtsrat heute, die laufen und den möglichen Folgen eben für die Standorte im Norden, allen voran Emden beim VW-Werk. Mehr Hintergründe zur VW-Krise.

0: Angst genommen. Wie geht eine Schule am Tag nach einer Gewalttat wie dieser weiter? Mit so einem Schock, wie geht man da um? Und was ist inzwischen überhaupt über die Hintergründe bekannt? Darauf schauen wir gleich ausführlich. Aber erst einmal kompakter Überblick.
1: Eltern sollen das Kindergeld künftig automatisch erhalten, ohne dafür einen Antrag stellen zu müssen. Der Bundestag hat heute ein entsprechendes Gesetz beschlossen. Es soll zum 1. Januar 2027 in Kraft treten und gestaffelt eingeführt werden. Zunächst entfällt die Antragspflicht für Eltern, die bereits Kindergeld für ältere Kinder erhalten. Ab November wird das Kindergeld dann auch für Erstgeborene ohne Antrag ausgezahlt. In bestimmten Fällen kann jedoch weiterhin ein Antrag erforderlich sein. Der Bundestag kann morgen, wie geplant, über die Gesundheitsreform und das Heizungsgesetz abstimmen. Das Bundesverfassungsgericht in Karlsruhe hat Eilanträge gegen die Abstimmungen abgewiesen. Abgeordnete von Grünen und Linken hatten unabhängig voneinander Anträge eingereicht. Die Oppositionspolitiker kritisierten, sie hätten nicht genügend Zeit, um kurzfristige Änderungen an der geplanten GKV-Reform zu prüfen. Das Europäische Parlament hat den Weg für den digitalen Euro freigemacht. Die Abgeordneten in Straßburg sprachen sich für die elektronische Währung aus. Danach soll der digitale Euro das Bargeld ergänzen, aber nicht ersetzen. Er soll als Alternative zu Zahlungsdiensten wie PayPal, Mastercard oder Visa dienen. Damit will das Parlament auch die Abhängigkeit von außereuropäischen Diensten verringern. Das Wetter in Norddeutschland, teils dichtere Wolken, teils heiter, überall trocken bei 19 bis 25 Grad. Das war der kurze Überblick. Weiter mit Nina Zimmermann.
0: Danke dir, 14.46 Uhr haben wir es. Nach der Gewalttat am Welfengymnasium im bayerischen Schongau sind die zwei Schülerinnen außer Lebensgefahr. Der mutmaßliche Täter, der mit dem Messer auf die beiden Mädchen eingestochen haben soll, der sitzt mittlerweile in Haft, soll auch in Untersuchungshaft kommen. Aber die Frage ist, wie geht eine Schule am Tag danach mit einem solchen Schock um? Und was wissen die Ermittler inzwischen? Darüber konnte ich mit unserer Korrespondentin Julia Binder sprechen. Ich habe sie gefragt, wie ist denn die Situation dort heute an einer Schule mit rund 800 Schülerinnen und Schülern und einem Ort, in dem so um die 12.000 Menschen wohnen?
2: Naja, wie man sich vorstellen kann, sind alle hier natürlich noch sehr geschockt. Also viele Mamas haben ihre Kinder heute zur Schule gebracht, haben mir erzählt von der Angst, der Panik, die sie gestern gehabt haben, das riesige Polizeiaufgebot, die vielen Hubschrauber, Chaos in der Schule. Das ist klar, dass man das am Tag danach noch nicht verarbeitet hat. Auch der Bürgermeister Thomas Schleich hat von einem schwarzen Tag für Schongau gesprochen. Froh sind alle, dass die beiden verletzten 13-jährigen Mädchen wenigstens nicht in Lebensgefahr sind und dass es nicht noch mehr Opfer gibt.
0: Der mutmaßliche Täter ist 16 Jahre alt, der sitzt in Untersuchungshaft. Was wissen denn die Ermittler inzwischen über den Ablauf der Tat?
2: Also was uns Bundesinnenminister Dobrindt schon bestätigen konnte, ist Folgendes. Um 12.50 Uhr gestern gab es den Notruf. Der 16-Jährige ist mit einer Schusswaffe und mit mehreren Messern in seine ehemalige Schule gegangen. Und dort hat er zuerst einen Schuss abgegeben. Der hat niemanden verletzt. Danach hat, glücklicherweise kann man wirklich sagen, die Schusswaffe versagt. Und deswegen hat der 16-Jährige dann zu einem Messer gegriffen und die zwei Mädchen angegriffen und ihnen schwere Stichverletzungen zugefügt. Die beiden 13-Jährigen waren laut Dobrindt Zufallsopfer. Und diese Info hat uns die Polizei gerade noch gegeben. Der mutmaßliche Täter ist derzeit nicht in Untersuchungshaft. Er ist in Polizeigewahrsam und wird heute dem Ermittlungsrichter vorgeführt.
0: Es heißt ja, Lehrkräfte hätten mit ihrem Eingreifen dazu beigetragen, dass die Lage eben nicht noch schlimmer wurde.
2: Ja, das wurde uns auch so bestätigt, dass Lehrkräfte und die Polizei gemeinsam den Täter dann direkt an der Schule überwältigen und festhalten bzw. dann festnehmen konnten. 17 Minuten nach dem ersten Notruf war der Täter schon gefasst.
0: Es gibt ja entsprechend natürlich viele weitere offene Fragen. Die Tatwaffe hast du schon angesprochen. Zum Motiv, zur Vorgeschichte, wo stehen da die Ermittlungen?
2: Also was bereits bekannt ist, der 16-Jährige war früher auf dem Welfengymnasium in Schongau. Er musste die Schule aber vor einiger Zeit verlassen. Und das hat uns auch der Innenminister noch bestätigt. Er war in psychischer Behandlung und auch während der Tat, wie es immer so heißt, in einem psychischen Ausnahmezustand. Der Jugendliche hat die kroatische Staatsbürgerschaft, keinen Fluchthintergrund und er wohnte bei seinen Eltern. Zum Motiv ist bisher noch nichts bekannt. Da wird natürlich jetzt auf Hochtouren ermittelt.
0: Nach so einer Tat geht es ja nicht nur um die Ermittlungen und um die Verletzten, sondern eben auch um die Mitschülerinnen und Mitschüler, die das alles so erleben mussten, auch die Lehrkräfte. Welche Hilfe gibt es denn in dieser Schulgemeinschaft?
2: Ich konnte gerade noch mit einem Schüler sprechen. Er ist auch Schulsanitäter hier am Gymnasium und er hat sich gestern als einer der ersten um die beiden verletzten Mädchen gekümmert, hat ihnen zum Beispiel Druckverbände angelegt, hat er mir erzählt. Und er hat auch gesagt, dass heute viele Psychologinnen, Mitglieder

0: wieder vom Kriseninterventionsteam in der Schule waren, dass die Kinder, die Jugendlichen, auch die Lehrkräfte eben mit Profis Gespräche führen können. Und die, so hat es mir der Gymnasiast gesagt, helfen viel und tun richtig gut. Sonst habe ich auch mit Mamas heute früh ja gesprochen und da hat mir eine auch erzählt, sie werden sich wahrscheinlich als ganze Familie noch Hilfe suchen, weil so schnell sind die Bilder, die Eindrücke natürlich nicht verarbeitet.
1: Soweit Eindrücke von Julia Binder zu der Gewalttat von Schongau gestern Vormittag und der Lage heute an der Schule dort vor Ort.
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1: Ja, in der Politik ist ja gerade wirklich einiges im Fluss im Parlament. Die anstehenden politischen Reformen unseres Gemeinwesens, die sind so weitreichend wie lange nicht mehr. Also allein die vier Säulen Rente, Gesundheit, Steuern und Pflege, die sind eine Riesenherausforderung. Man kann auch sagen, das Reformhaus Merz muss jetzt dringend liefern.
3: Also, wenn ich ganz ehrlich bin, das größte Reformhaus Deutschlands hätte ich mir schon etwas beeindruckender vorgestellt. Das sieht hier doch alles, wie soll ich sagen, etwas rummelig aus.
4: Ja, das täuscht. Also wir sind ja gerade am Umdekorieren. Ne? Die ganzen alten Ladenhüter müssen raus, die neuen Produkte müssen in die Regale, sind aber zum Teil noch gar nicht fertig. Also ich sag mal, bestellt und nicht abgeholt. Ja, dann sieht das nun mal so aus.
3: Ja, das sehe ich, Herr Schmatkowski. Sie sind hier der langjährige Hausmeister im Berliner Reformhaus.
4: Erwin Schmatkowski, stimmt der Rest nicht so ganz. Der Laden heißt jetzt ja neuerdings nicht mehr Berliner Reformhaus, sondern Reformhaus Merz. Und ich bin auch nicht mehr Hausmeister, sondern Facility Manager, also quasi schon Hausmeister, aber eben in modern. Das entspricht ja der neuen Hausphilosophie, also das mit dem Umbenennen. Bevor wir hier wirklich alles umräumen, ist es ja einfacher, die Regale neu zu beschriften. Da vorne zum Beispiel lag früher das Bürgergeld. Da kommt nur ein neues Schild dran, Grundversorgung und der Drops ist gelutscht.
3: Aber ganz so einfach geht das bei anderen Leistungen ja nicht. Ich sag mal, Rente?
4: Ja, Moment mal, da müssen wir hier kurz in den Fahrstuhl. Nicht so. Ja, so, da sind wir auch schon. Die Rentenreform ist ja hier ganz unten im Keller, genau wie die Beitragszahlung. Und dann hatten wir ja auch diesen Wasserrohrbruch. Also konnte ja auch keiner ahnen, dass die alten Rohre den Druck nicht aushalten, wenn die Zahl der Rentner seit Jahrzehnten steigt. Nicht?
3: Ja, tatsächlich. Gut, dass Sie mir die Gummistiefel empfohlen haben.
4: Ja, kein Problem. Da kommen wir wenigstens dazu, hier mal ein bisschen aufzuräumen. Was ist das denn hier? Ja, völlig verstaubt, das Ding. Das ist er ja tatsächlich. Das ist der alte Generationenvertrag. Liegt hier seit Jahrzehnten und staubt vor sich hin. Dabei sollte der doch schon längst in der Museumsvitrine liegen, neben der Riester-Rente. So, dann wären wir hier unten ja auch wohl durch. Was möchten Sie denn noch so sehen?
3: Also, die Gesundheitsreform wäre natürlich schön.
4: Tja, wie soll ich sagen, die ist ja ganz oben, nicht? Und da haben wir leider einen Dachschaden. Also, wegen einer Krankmeldung ist da noch nicht alles unter Dach und Fach. Da können wir jetzt leider niemanden hinlassen. Ein falscher Tritt gegen das Gerüst und das ganze Ding fällt uns vor die Füße. Aber kommen Sie mal wieder mit in den Fahrstuhl. Dann fahren wir in den zweiten Stock und ich zeige Ihnen die Einkommensteuerreform.
3: Das gibt es ja gar nicht. Herr Merz, gerade wollte ich mit Herrn Schmatkowski rauf und mir die Steuerreform mit den Entlastungen für die Geringverdiener angucken.
5: Ja, das hat mir meine Assistentin gerade gesagt. Ich habe da was für Sie.
3: Was ist das denn?
5: Das werden Sie gleich brauchen, wenn Sie sich die Entlastungen in aller Gänze anschauen wollen. Das ist eine Lupe.
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1: Wenn ein Kinderwunsch unerfüllt bleibt, dann denken viele erst einmal an Hormone, Zyklus oder Spermienqualität. Weniger bekannt ist aber, in manchen Fällen kann eine Infektion mit einem Pärchenigel dahinter stecken. Das ist eigentlich ein Parasit aus den Tropen, aber auch im Klima in West- und Mitteleuropa spielt es immer wieder eine Rolle. Denn mehr Menschen reisen eben auch aus tropischen Ländern zurück nach Deutschland, sei es als Touristen oder auch als Migranten. Bei Frauen kann die Infektion auch die Geschlechtsorgane betreffen und wird offenbar oft übersehen. Forscherinnen und Forscher in Deutschland wollen deshalb mehr Aufmerksamkeit für diese vernachlässigte Erkrankung schaffen. Joachim Budde aus der ARD-Gesundheitsredaktion mit weiteren Einzelheiten.
6: Der belgische Gynäkologe stand vor einem Rätsel. Seit Monaten versuchte seine Patientin, schwanger zu werden. Vergeblich. Daniela Fusco, Forscherin am Bernhard-Nocht-Institut für Tropenmedizin in Hamburg, kennt den Fall.
7: The gynecologist didn't have any other resource.
8: Er war mit seinem Latein am Ende. Bei einem Abendessen erzählte er einem befreundeten Tropenmediziner darüber. Der Freund sagte, warum schickst du die Patientin nicht mal bei mir vorbei? Ich möchte nach etwas schauen.
7: I want to look after something.
6: Der Tropenmediziner entdeckte Eier des Pärchenigels Schistosoma hematobium in den Geschlechtsorganen der Patientin. Die Behandlung des Parasiten löste ihre Empfängnisprobleme. So eine Genitalschistosomiasis ist viel zu wenig bekannt, sogar in den Regionen in Afrika, in denen die Erkrankung auftritt. Dort hatte sich die Patientin auf einer Reise mit dem Parasiten angesteckt.
7: Contracting the disease, it's not difficult.
8: Dazu genügt Kontakt mit belastetem Wasser. Wenn man bedenkt, dass die meisten Frauen in betroffenen Gebieten in der Landwirtschaft arbeiten und dabei notwendigerweise in Kontakt mit Wasser kommen, ist es relativ einfach, sich zu infizieren. Hinzu kommen Alltagstätigkeiten wie Kleidung waschen oder Wasser holen.
7: These expose women to the contact.
6: In Madagaskar, wo Daniela Fusco sich besonders gut auskennt, schätzt sie, dass mindestens die Hälfte der Frauen unter einer Genitalschistosomiasis leidet. Die Pärchenegel reifen in Wasserschnecken heran. Die Larven durchdringen die Haut von Menschen, entwickeln sich im Körper, paaren sich und wandern in die Venen des Darms, der Blase oder eben der Vagina, der Eileiter oder der Eierstöcke. Die Weibchen legen ihr Leben lang Eier. Die meisten davon scheiden Betroffene mit Haaren oder Kot aus. Ein Teil aber bleibt im Körper und kann erhebliche Beschwerden verursachen, auch bei Männern. Für Frauen reichen die Konsequenzen allerdings viel weiter. Die Eier in den Genitalien entzünden sich und machen empfänglicher für HIV und das humane Papillomavirus, das Krebs verursachen kann. Und die gesundheitlichen Probleme sind nur die eine Seite, ergänzt Inge Kreudel vom Institut für Tropenmedizin der Ludwig-Maximilians-Universität München.
9: Sie kriegen ein Stigma, dass sie angeblich schon Sex hatten, wenn sie gar keinen hatten. Das ist ja eine Krankheit, die kriegt man als Kind beim Schwimmen und nicht durch Geschlechtsverkehr. Also es hat eine Menge Konsequenzen. Und in den letzten Jahren hat jetzt das ganze Soziale ringsherum mehr an Aufmerksamkeit gewonnen, sodass man inzwischen mehr darüber forscht, aber auch ein bisschen versucht, im Land die Leute zu trainieren. Schistosomiasis ist im Curriculum zum Beispiel von der Ärzteausbildung in verschiedensten afrikanischen Ländern, aber die genitale Beteiligung nicht. Natürlich kann man nicht finden, was man nicht kennt.
6: In Deutschland und Europa sei die Erkrankung erst recht ein blinder Fleck. Das hat Daniela Fusco 2025 in einer Umfrage unter Ärzten, Pflegepersonal und Hebammen gezeigt.
7: Among medical doctors, there was a...
8: Die meisten Befragten kannten die Krankheit, wussten aber super wenig über die Symptome und die Behandlungsmöglichkeiten. Infektionsmediziner wussten mit am besten Bescheid. Das hatten wir erwartet. Gynäkologen oder Allgemeinmediziner kannten sich weitaus schlechter aus. Dabei sind sie es, an die sich Patientinnen als Erste wenden. In Europa könnten viele Frauen betroffen sein, weil wir noch zu wenig darüber wissen und sie schlichtweg übersehen.
6: Die Globalisierung bringt immer wieder betroffene Frauen nach Europa, seien es Reisende oder Migrantinnen. Der Klimawandel sorgt dafür, dass der Parasit auch in heimischen Gewässern überleben kann, wie im Kavu-Fluss im Südosten von Korsika. Dort kommt der Pärchenegel seit 2016 vor. Um die blinden Flecken zu schließen, will die WHO die Genitalschistosomiasis bei der Medizinausbildung im Lehrplan der Geschlechtskrankheiten verankern. Denn die Egel werden zwar nicht beim Sex übertragen, aber die Symptome gleichen sich sehr.
1: Joachim Budde aus der Gesundheitsredaktion über parasitäre Infektionen, die bei Frauen offenbar häufiger übersehen werden. Während drinnen heute der VW-Aufsichtsrat tagt im einen der Hochhäuser und berät über neue Sparpläne, machen draußen Beschäftigte ihrem Ärger Luft. In Wolfsburg geht es heute um Milliarden, es geht um Jobs, es geht um die Zukunft ganzer Standorte, auch hier in Norddeutschland. Kommt so der große Umbruch bei Volkswagen? Wie groß sind die Sorgen? Das ist unser NDR-Info-Thema heute. Da hören Sie gleich um kurz nach drei noch einmal eine kompakte Zusammenfassung bei uns.

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1: Um 15 Uhr mit Tarek Yusbaschi. Das Kindergeld soll vom kommenden Jahr an automatisch ausgezahlt werden, ohne dass die Eltern noch einen Antrag stellen müssen. Der Bundestag hat einem entsprechenden Gesetzentwurf der Regierung zugestimmt. Jetzt kommt das Vorhaben in den Bundesrat. Aus Berlin, Jim-Bob Nikschas.
2: Union und SPD geht es darum, dass die Familienkassen das Kindergeld künftig automatisch an die Eltern überweisen können, ganz ohne Antrag. Dazu sollen die Behörden ab kommendem Jahr Daten von selbst untereinander austauschen. Voraussetzung ist, dass von einem Elternteil die IBAN, also die Kontoverbindung, vorliegt. Weil das bei Eltern, die schon ein oder mehrere Kinder haben, der Fall ist, soll die neue Regelung für sie als erste greifen, nämlich schon ab Anfang 2027. Wer sein erstes Kind bekommt, profitiert wohl erst Ende kommenden Jahres. Dann soll das automatische Kindergeld für alle funktionieren.
1: Die für das Wintersemester geplanten Leistungserhöhungen beim BAföG werden um ein halbes Jahr verschoben. Die Anhebung der sogenannten Wohnkostenpauschale von 380 auf 440 Euro soll demnach erst zum Sommersemester 2027 kommen. Das teilten die zuständigen Fachpolitiker von Union und SPD in Berlin mit. Die Wohnkostenpauschale gilt für diejenigen, die nicht mehr bei den Eltern wohnen. Der Bundestag kann wie geplant am Freitag über die Gesundheitsreform und das neue Heizungsgesetz abstimmen. Das Bundesverfassungsgericht hat Eilanträge der Opposition gegen die Abstimmung abgewiesen. Abgeordnete der Grünen und der Linken hatten der Regierung vorgeworfen, sie wolle die Gesundheitsreform im Eilverfahren ohne ausreichende Beratungszeit durchs Parlament bringen. Hintergründe von Frank Bräutigam aus Karlsruhe.
3: Die Kläger hatten sich Hoffnung gemacht, weil das Verfassungsgericht vor 3 Jahren die Abstimmung über das sogenannte Heizungsgesetz der damaligen Ampelregierung vorläufig gestoppt hatte. Nun zeigt sich, so ein Stoppschild aus Karlsruhe schon vor einer Abstimmung im Bundestag ist die absolute Ausnahme. Das Gericht hat die Begründung heute im konkreten Fall zwar noch nicht veröffentlicht, aber es hat vor einigen Monaten darüber verhandelt, ob es so eine Art Tempolimit für die Beratung von Gesetzesentwürfen geben muss. Aus den Fragen der Richter konnte man damals schließen, dass das Verfassungsgericht dem Parlament im Prinzip einen großen Spielraum bei seinen internen Abläufen lassen möchte. Ein abschließendes Urteil zu dieser Grundsatzfrage kommt Ende Juli.
1: Bei Volkswagen berät am Nachmittag der Aufsichtsrat des Autoherstellers über die Sparpläne des Vorstands. Begleitet wird die Sitzung von Protesten der Beschäftigten, die einen massiven Stellenabbau und die Schließung ganzer Werke befürchten. Claudia Wulsberger aus Hannover zu der Frage, was der VW-Aufsichtsrat heute besprechen und entscheiden könnte.
4: Es wird tatsächlich im Grunde darum gehen, wie dieser Konzern in der Zukunft noch aussehen kann und wie er aussehen soll. Oliver Blume hat als Vorstandschef ja schon Vorschläge vorgelegt für einen radikalen Umbau. Wir haben es gehört, viel mehr Stellen abbauen als bisher geplant. Werke schließen ist nicht mehr ausgeschlossen. Und es geht sogar darum, den Konzern ganz umzubauen. Ideen sind etwa, die Kernmarke VW auszuklammern aus dem bisherigen Konzern, um da agiler zu werden. Das sind alles große Baustellen, auf die wird man sich heute im Aufsichtsrat kaum einigen können. Denkbar ist aber, dass man sich auf andere erste Sparmaßnahmen einigt. Zum Beispiel darauf, dass die Investitionen bei Volkswagen radikal runtergefahren werden könnten.
1: 5 Monate nach dem tödlichen Angriff auf einen Zugbegleiter in Rheinland-Pfalz hat das Landgericht Zweibrücken sein Urteil gefällt. Es sprach den 26-jährigen Täter wegen Körperverletzung mit Todesfolge schuldig und verhängte eine 10-jährige Haftstrafe. Der Mann hatte während einer Fahrkartenkontrolle in einem Zug mit den Fäusten auf den Kopf eines Bahnmitarbeiters geschlagen. Der 36-Jährige starb 2 Tage später im Krankenhaus an einer Hirnblutung. Die britische Sängerin Bonnie Tyler ist tot. Wie ihre Familie mitteilte, starb sie im Alter von 75 Jahren in einem Krankenhaus in Portugal. Unsere London-Korrespondentin Lisa Maria Röhling erklärt, was die Musikerin ausgezeichnet hat.
5: Ihre größten Hits sind natürlich Total Eclipse of the Heart oder Holding Out for a Hero. Die haben ihr einen sicheren Platz in der Musikgeschichte eingebracht. Ausgezeichnet hat sie ihre raue Reibeisenstimme. Die hat sie ja bei anderen Songs wie zum Beispiel It's a Heartache so richtig zur Geltung gebracht. Aber auch wenn diese Charterfolge jetzt schon etwas länger her sind, Bonnie Tyler hat insgesamt 17 Studioalben herausgebracht. Und damit hat sie wirklich ein großes musikalisches Erbe hinterlassen. Die ersten Reaktionen über ihren Tod kamen aus ihrer Heimat Wales. Und dort hieß es vom ersten Minister, Wales hat eine wahre Ikone verloren.
1: Das waren die Nachrichten.
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6: Heute gibt es ein paar dichtere Wolken, aber auch sonnige Momente. Es ist trocken bei 19 bis 25 Grad. Auch in der Nacht kein Regen, gebietsweise aber Nebel bei 10 bis 16 Grad. Die Temperaturen klettern von Tag zu Tag etwas nach oben. Morgen 20 bis 28 Grad und teils dann auch wieder dichtere Wolken, vor allem über so einem Gebiet von Bremen über Hamburg zum Beispiel. Da haben wir dann auch in den morgigen Nachmittagsstunden eine eher geschlossene Wolkendecke bis hoch nach Rostock. Sonst aber sonnig und am Wochenende wechselnd bewölkt, ganz selten Schauer, bis zu 30 Grad. NDR Info mit dem Verkehrsservice. Mit Stau und stockendem Verkehr ab einer Länge von 3 Kilometern. A1 Hamburg Richtung Osnabrück zwischen Bremerkreuz und Hemelingen vor der Baustelle 4 Kilometer stockend. Und A1 Osnabrück Richtung Bremen zwischen Bremen-Brinkum und Hemelingen. Auch hier stockt es auf 4 Kilometer. Die A7 Flensburg Richtung Hamburg zwischen Dreieck Hamburg Nordwest und Elbtunnel 6 Kilometer stockend. A7 Hamburg Richtung Hannover zwischen Soltau-Ost und Dorfmark, streckenweise stockender Verkehr. Und die A27 Bremerhaven Richtung Bremen zwischen Schwanewede und dem Dreieck Bremen-Industriehäfen 8 Kilometer stockender Verkehr. Da hatte vorher ein Fahrzeug gebrannt. Wir wünschen Ihnen eine gute und sichere Fahrt. 3:06 ist es. Im Studio für Sie, Nina Zimmermann. Ja, ist natürlich das Thema, über das wir heute berichten, über die neuen Sparpläne, die der VW-Aufsichtsrat heute in Wolfsburg berät. Drinnen im Konzern und draußen, da gibt es die Proteste dagegen, an allen Standorten heute. Es geht um Milliarden, es geht um mögliche Stellenstreichung entgegen aller vorher gemachten Zusagen und es geht um die Zukunft ganzer Werke. Und das fassen wir Ihnen jetzt noch einmal mit unterschiedlichen Aspekten kompakt zusammen.
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7: Die Welt ist, wie sie ist. Und wir stellen heute eben auch fest, dass unser Geschäftsmodell vergangener Jahrzehnte so nicht mehr funktioniert. Nicht im Volkswagen-Konzern, nicht für die deutsche Automobilindustrie, nicht für Deutschland insgesamt.
8: Das waren die Worte von VW-Chef Oliver Blume, nachdem klar war, dass der Gewinn bei Europas größtem Autobauer zu Jahresbeginn erneut drastisch eingebrochen war. Spätestens seitdem war die Rede davon, das Sparprogramm bei Volkswagen zu verschärfen. Und damit wuchsen die Ängste bei den Beschäftigten.
9: Man hat einfach die Sorgen, dass das hier weitergeht nach 2030 und ich muss noch ein bisschen arbeiten bis dahin.
10: Zeit ist ja sowieso schlecht und nicht nur bei VW, sondern überall, ne?
8: In den kommenden 10 Minuten wollen wir genauer auf die Lage bei Volkswagen schauen, auch wenn die Zahl der bedrohten Stellen erdrückend ist. Mittlerweile ist von bis zu 100.000 die Rede und mehreren deutschen Werken droht damit die Schließung. Der Aufsichtsrat in Wolfsburg berät nun über die neuen Sparpläne. In diesem wichtigen Gremium sind nicht alle von den geplanten Einschnitten begeistert. Die Beschäftigten wiederum wollen heute an mehreren Standorten protestieren. Und dazu hat die Gewerkschaft IG Metall bundesweit aufgerufen. Spannung und Sorgen vor dem großen Umbruch bei VW, unser NDR-Info-Thema. Heute ist Donnerstag, der 9. Juli und ich bin Dirk Leukroth. Hallo.
11: Ja, man macht sich schon natürlich Gedanken auch so um die Zukunft, wie es hier weitergeht. Gerade hier an den Standorten in Deutschland, auch speziell in Wolfsburg.
12: Wir haben 2 kleine Kinder, wir kommen aus der Region, wir möchten hier bleiben. Aber wir gucken natürlich schon so ein bisschen mit Sorge auch. Also was wird alles mal kommen und inwieweit werden wir vielleicht auch persönlich davon betroffen sein?
8: Viele Mitarbeiterinnen und Mitarbeiter haben die Sparpläne kalt erwischt. Auch am VW-Stammsitz in Wolfsburg, wie wir gerade gehört haben. Zuversicht verbreiten möchte Matthias Hähnel, der Vertrauensmann der Gewerkschaft IG Metall bei Volkswagen in Wolfsburg, vor der Aufsichtsratssitzung heute.
13: Die Belegschaft ist natürlich extrem stark, auch der Zusammenhalt ist extrem stark. Und ich denke, die Stärke der Mitarbeiter und der Zusammenhalt der Mitarbeiter wird es auch möglich machen, dass wir uns da entsprechend wehren können.
8: Die Lage ist ernst. Der Volkswagen-Konzern steckt in der Krise. Die insgesamt schwierige Wirtschaftslage und der Druck durch die Konkurrenz, vor allem im E-Auto-Geschäft und aus China, haben den Autobauer in eine schwierige Lage gebracht. Immer wieder musste der Konzern massive Gewinneinbrüche verzeichnen. Der Spardruck steigt und steigt. Mehrere Standorte stehen auf der Kippe, neben Dresden und Osnabrück inzwischen auch Hannover, Emden, Zwickau und das Audi-Werk in Neckarsulm. Es heißt, Konzernchef Blume habe Führungskräften bereits ein Sanierungskonzept präsentiert. Das sorgt bei der Gewerkschaft und den Beschäftigten für Unmut. Nochmal Matthias Hähnel.
13: Das ist natürlich irgendwie ärgerlicherweise schon einiges durchgesickert. Das kam auch bei uns in der Mannschaft überhaupt nicht gut an, dass da scheinbar irgendjemand interner ausplaudert und dass die Mitarbeiter dann über Presse solche Sachen erfahren.
8: Also der Widerstand gegen die Sparpläne ist groß. Auch im Aufsichtsrat selbst. Dort hat nämlich derzeit die Arbeitnehmerseite die Mehrheit inne, nachdem die Managerin Susanne Wiegand zuletzt überraschend und sehr öffentlichkeitswirksam als Aufsichtsrätin hingeschmissen hatte. Hinzu kommt das besondere Interesse des Landes Niedersachsen, das traditionell rund 20% der Aktien hält. Faktisch damit ein Vetorecht hat. Und da es dort im nächsten Jahr Landtagswahlen geben wird, kann das Interesse an Werksschließungen oder gar einer Konzernzerschlagung nicht besonders groß sein. Fragt sich also, wer ist denn nun im sehr speziellen VW-Fall Verfechter eines harten Sparkurses und warum? Wenn man mal vom Konzernchef Oliver Blume absieht. Antworten von Nikolas Lieven aus der NDR-Info-Wirtschaftsredaktion.
14: Also sind ganz klar die Eigentümerfamilien, also Porsche und Piëch, sicher auch die Aktionäre. Der Kurs der VW-Aktie ist auf ein 16-Jahrestief zeitweise gefallen. Man schreibt ja noch Gewinne, aber die haben sich eben im vergangenen Jahr halbiert. In diesem Jahr ist VW auch schwach ins Jahr gestartet. Es läuft ja aktuell ein Sparprogramm, das muss man dazu sagen, 2024 beschlossen. Und es ist auch klar, dass rund 37.000 Beschäftigte den Konzern verlassen werden. Ohne Kündigung, muss man dazu sagen. Es gibt ja langjährige Arbeitsplatzgarantien, aber man hat sich eben geeinigt auf Altersteilzeit und auf Abfindungen. Und dieses Sparprogramm ist aber eigentlich bis 2030 ausgelegt gewesen. Und das reicht eben laut Chef Blume schon jetzt nach 2 Jahren nicht mehr aus. Sprich, es geht jetzt eben um eine deutliche Verschärfung.
8: Die deutsche Wirtschaft ächzt. Kriege, geopolitische Spannungen und härter werdende Konkurrenz verschlechtern die Lage zusätzlich.
14: VW führt ja Verkaufslisten an in Deutschland und Europa. Aber die Musik spielt einfach in den USA, die Musik spielt in China. Und China war einst der größte Absatzmarkt. Heute ist China ein großer Konkurrent. Und die US-Zölle machen das Leben eben auch schwer, kosten den Konzern Milliarden. Und hierzulande ist eben auch so, dass die Produktion relativ teuer ist, hohe Personalkosten, hohe Energiekosten, viel Bürokratie und es gibt einfach Überkapazitäten.
8: Volkswagens Strategie gegen verloren gegangene Marktanteile beinhaltet auch, Angriff ist die beste Verteidigung. Daher will VW auf dem chinesischen Markt mit über 20 neuen oder überarbeiteten intelligenten E-Autos punkten. VW kooperiert auch mit chinesischen Startups. Haben früher chinesische Hersteller bei den Deutschen abgeschaut, ist es heute andersherum. Bringt das die Wende? Li Yanwei, Analyst vom chinesischen Autohändlerverband, hält das für möglich.
15: Kunden sehen, dass ihre bisherige Marke nicht die richtigen Produkte hatte und haben sich für chinesische Modelle entschieden. Aber wenn es nun ähnliche Produkte gibt und die nicht besonders viel teurer sind oder ähnlich teuer, dann kommen die Käufer sicherlich zurück.
8: Aber rettet das die Lage auf dem heimischen Kontinent? Der Blick in die VW-Glaskugel. Nochmal von Nikolas Lieven aus der NDR-Info-Wirtschaftsredaktion.
14: Also neue E-Modelle gibt es ja auch für unter 25.000 Euro jetzt, im kommenden Jahr für unter 20.000. Allerdings, die Entwicklung ist einfach rasant. Und China besetzt wichtige Felder. Akku- und Batterietechnik zum Beispiel machen so 40% am Auto aus. KI, also künstliche Intelligenz und Software, auch so 30-40%. Und es gibt inzwischen Überlegungen im Konzernumfeld, die zeigen, was gerade passiert. Also China könnte Modelle entwickeln, die man dann in deutschen Werken zusammenbaut. Sprich, einst war China unsere Werkbank, demnächst sind es vielleicht wir.
8: Und nicht ganz so weit in die Zukunft geblickt. Was wird nach dem heutigen Tag der VW-Aufsichtsratssitzung in Wolfsburg bleiben, wenn sich der Pulverdampf mal verzogen hat?
14: Es sind bald Werksferien. Auch möglich, dass man sich darauf einigt, irgendwelche Stellen zu streichen, auf freiwilliger Basis, dass Werke geschlossen werden. Vielleicht etwas weniger, mit langen Übergangsfristen von 2034 ist die Rede. Man wird auch versuchen, natürlich Standorte zu erhalten oder umzuwidmen, für die Rüstungsindustrie zum Beispiel. Nur es wird vermutlich nicht das letzte Sparpaket sein. Der Druck wird wahrscheinlich weiter zunehmen und VW, das muss man einfach dazu sagen, hat auch vieles nicht in der eigenen Hand.
8: Fakt ist, Deutschlands größtes Industrieunternehmen steckt tief in der Krise. Die Antwort der VW-Konzernführung ist ein umfangreiches Sparprogramm, das allerdings heftig umstritten ist. Dagegen wehren sich die Arbeitnehmerinnen und Arbeitnehmer mit einem Protesttag heute. Wir haben auf Zahlen und Fakten bei Volkswagen geschaut, Perspektiven ausgelotet und versucht, auch ein bisschen Hoffnung vor Europas größten Autobauer zu machen, der in Norddeutschland ein großer Wirtschaftsfaktor ist und bleibt. Verbrenner über Technologieoffenheit. Aber E-Autos, da ist man sich in der Branche einig, E-Autos werden sich am Ende durchsetzen und da muss VW eben weiter am Angebot arbeiten. zu dem Spagat zwischen althergebrachter Autotradition gerade in Deutschland und der gar nicht mehr so ganz neuen Zeit der E-Mobilität hat sich heute auch bei uns der Autoexperte Philipp Rasch geäußert.
16: Also der Verbrennermarkt wird seit 2017 stetig kleiner und der Markt für Elektroautos wächst stetig jedes Jahr. Und das Problem an der Sache ist nur, dass er in jedem Markt unterschiedlich schnell wechselt vom Verbrenner zum Elektromotor und dass wir als deutsche Automobilhersteller historisch gewachsen einfach auf allen Weltmärkten aktiv sind. Das heißt, wenn wir überall weiterhin Autos verkaufen wollen, müssen wir in dieser ganz teuren, komplexen Übergangsphase wettbewerbsfähige Verbrenner entwickeln und wettbewerbsfähige E-Autos entwickeln. Und das ist einfach eine Verdopplung der Kostenstruktur. Und da treten wir dann aber gleichzeitig im Wettbewerb gegen Newcomer an, die sich ganz fokussiert auf eine Technologie fokussieren. Und das kann man sich selber ausrechnen, dass es relativ schwer ist, quasi gegen fokussierte Wettbewerber anzutreten, wenn man gleichzeitig ein ganzes Portfolio an unterschiedlichen Technologien entsprechend weiterentwickeln will.
6: So sagt es der Autoexperte Philipp Rasch im heutigen NDR-Info-Thema mit Dirk Leukroth. 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Friedrich Merz wollte im Bundestag zeigen, diese Koalition ist handlungsfähig, innenpolitisch bei Reformen, außenpolitisch bei Verteidigung. Aber wie überzeugend war sein Auftritt heute bei der Regierungserklärung wenige Tage bevor es in die Sommerpause geht? Darauf schauen wir gleich, denn auch der Streit um die Gesundheitsreform und weitere offene Baustellen bestimmen ja die Debatte in Berlin. Das ordnen wir Ihnen gleich mit unserer Korrespondentin ein. Das hören Sie nach dem Sport und erstmal kompakt der Überblick mit Tarek.
1: Wer Anspruch auf Kindergeld hat, soll künftig keinen Antrag mehr stellen müssen. Der Bundestag hat heute einen entsprechenden Gesetzentwurf beschlossen. Die Familienkassen sollen das Kindergeld demnach automatisch an die Eltern überweisen. Dafür tauschen die Behörden ab dem kommenden Jahr Daten untereinander aus. Das Gesetz tritt planmäßig Anfang Januar 2027 in Kraft und wird stufenweise eingeführt. Zuvor muss aber noch der Bundesrat zustimmen. Der Mann, der vor 5 Monaten in Rheinland-Pfalz einen Bahnmitarbeiter tödlich verletzt hat, ist zu 10 Jahren Haft verurteilt worden. Das Gericht sah es als erwiesen an, dass der Angeklagte den 36-jährigen Zugbegleiter in einem Regionalexpress angegriffen und durch Faustschläge gegen den Kopf verletzt hatte. Kurz nach dem Überfall starb der Schaffner. Der Angeklagte hatte die Vorwürfe teilweise eingeräumt. Der Fall hatte bundesweite Diskussionen über Sicherheit im öffentlichen Personennahverkehr ausgelöst. Der Georg-Büchner-Preis geht in diesem Jahr an die Schriftstellerin Christine Wunicke. Die Jury der Deutschen Akademie für Sprache und Dichtung lobte die Autorin für ihr so wörtlich stets überraschendes und souverän konzipiertes Erzählwerk. Die aus München stammende Wunicke wurde schon vielfach ausgezeichnet. Ihr Hauptthema, zum Beispiel auch in ihrem neuesten Roman Wachs, sind historische Figuren aus früheren Jahrhunderten. Die höchste deutsche Literaturauszeichnung ist mit 50.000 Euro dotiert. Das Wetter in Norddeutschland, teils dichtere Wolken, teils heiter, überall trocken, bei 19 bis 25 Grad. Das war der kurze Überblick. Und jetzt wieder zu dir, Nina.
6: Danke dir, gleich 20 nach 3.
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6: 3 Deutsche im Halbfinale des Tennis-Grand-Slam-Turniers von Wimbledon. Christian Haag ist jetzt bei mir. Das ist schon eine Seltenheit.
17: Absolut. 2018 gab es das. Damals waren Julia Görges und Angelique Kerber bei den Damen im Halbfinale, Tatjana Maria im Mixed. Und davor müssen wir wirklich weit zurückdrehen. 1991, Steffi Graf, Boris Becker, Michael Stich. Lang, lang ist's her. Aber in diesem Jahr ist es wieder soweit. Alexander Zverev spielt morgen sein Halbfinale. Und jetzt stehen gerade unsere Doppelspezialisten Tim Pütz und Kevin Kravitz auf dem Rasen. Ina Kast ist für uns in Wimbledon. Lebt er denn noch, der Traum vom ersten gemeinsamen Grand Slam? Titel.
18: Ja, der lebt noch, aber es wird verdammt schwierig, dieses Halbfinale noch zu überstehen. Denn Kevin Krawitz und Tim Pütz haben den ersten Satz leider ganz knapp im Tiebreak verloren. Und da hat vor allem Tim Pütz ein paar dusselige Fehler gemacht, will ich mal sagen. Als die beiden nämlich Satzball für sich hatten, hat er seine beidhändige Rückhand, die er zum Passierball ausgeholt hat, daneben gesetzt, also nicht ins Feld rein. Und dann sind das Duo aus El Salvador und Kroatien, die beiden Gegner, wieder zurückgekommen in diesen Tiebreak. Und dann war es letztlich wieder Tim Pütz, der eine Vorhand in einer langen Rallye nur mit dem Rahmen getroffen hat. Auch der Ball ist dann im Aus gewesen. Gerade eben hat der Trainer von Krapütz, wie die beiden ja genannt werden, reingerufen, Brust raus. Also die sollen den Gegner nochmal signalisieren, wir geben hier nicht auf, wir wollen hier selbstbewusst auftreten. Im zweiten Satz steht es jetzt gerade 1-1. Und ich gucke noch kurz auf den Center Court. Da hat doch etwas überraschend sehr deutlich die Tschechin Karolina Muchová gerade schon den ersten Satz gegen die eigentlich leicht favorisierte Corey Goff gewonnen. Muchová hat das sehr, sehr gut gespielt und hat den ersten Satz dann auch mit einem Ass beendet.
17: Soweit. Inacast live von den Wimbledon-Halbfinals, sowohl der Herren im Doppel als auch der Damen im Einzel. Bei der Fußball-WM geht's heute mit den Viertelfinals los. Titelfavorit Frankreich trifft heute Abend auf Afrikameister Marokko. Und Philipp Hofmeister weiß, auf wen wir da im Star-Ensemble der Franzosen unbedingt genauer achten sollten.
19: Auch wenn das jetzt zunächst mal ein bisschen komisch klingen mag, aber auf den Null-Tore-Mann da vorne. Denn ja, Kylian Mbappé steht bei 7 Buden und Weltfußballer Ousmane Dembélé bei 4 in diesem WM-Turnier. Aber bei Frankreich steht und fällt die Offensive vor allem mit einem Mann. Mit dem Top-Vorbereiter Michael Olise vom FC Bayern München. Maximale Spielfreude, geniale Ideen. Der sieht Dinge, die sonst keiner sieht. Der spielt Bälle, die eigentlich gar nicht möglich sind. Nicht umsonst gab es unlängst die ultimative Huldigung von Frankreichs Fußballlegende Thierry Henry. Der sagte, niemand ist wichtiger als Michael Olise. Der kickt, als käme er von einem anderen Planeten. Und noch einen Grund gibt's, heute Abend genauer auf den Bayern-Star zu schauen. Er ist gelb vorbelastet. Heißt, sieht er gegen Marokko wieder gelb, dann würde Olise den Franzosen bei einem Sieg im WM-Halbfinale gesperrt fehlen.
17: Also bei den Franzosen macht Michael Olise den Unterschied. Bei Marokko ist es das Kollektiv aus Mannschaft und Fans, sagt Mittelfeldspieler Brahim Diaz von Real Madrid.
20: Ich glaube, es wird unglaublich werden, weil das Wichtigste ist, dass wir alle marokkanischen Menschen hinter uns haben, die uns unterstützen. Wir werden versuchen, alles zu geben, damit sie noch ein weiteres Spiel genießen können. Das Wichtigste ist, nicht an das Halbfinale zu denken. Man denkt nur an dieses Spiel und versucht, im Spiel das Beste zu geben. Und dann können wir über andere Dinge nachdenken. Das Erste, woran ich denke, sind meine Freunde, denn sie sind mein Team.
17: Anpfiff zwischen Marokko und Frankreich in Boston heute Abend unserer Zeit 22 Uhr. 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Und jetzt geht's in die Berge zur Tour de France. Etappe 6 ist angesagt mit sehr anspruchsvollen Steigungen. Holger Gersker ist live für uns in Frankreich dabei. Holger, wie kommen denn die Fahrer mit der Hitze und den Bergen zurecht?
21: Ja, der eine besser, der andere schlechter. In jedem Fall sind die guten Kletterer diejenigen, die diesen Tag hier prägen. Und ganz offensichtlich glänzend mit diesen Bedingungen zurechtkommt der Top-Favorit, der viermalige Toursieger Tadej Pogacar. Denn der Slowene hat seine Mannschaft eingespannt, hohes Tempo zu fahren am ersten schweren Anstieg des Tages, am ersten von 3. Das ist der Aspin Pass, gehört zu den traditionellen Klassikern bei der Tour de France, wird heute zum 78. Mal gefahren. 3 Kilometer sind es noch bis zum Gipfel. Der Kölner Nils Politt als einer der Helfer von Tadej Pogacar hat auf den ersten 5 Kilometern bergauf das Tempo gemacht. Jetzt sind es die anderen und das Feld der Favoriten ist schon ziemlich klein geworden. Vielleicht sind es noch 30 Fahrer, insgesamt noch 180 im Rennen dieser Tour de France. Und das wird noch weiter ausdünnen. Aber am Hinterrad von diesem Top-Favoriten Tadej Pogacar sieht man auch Jonas Vingegaard, seinen großen Gegenspieler. Kurz dahinter fahren auch Florian Lipowitz und Remco Evenepoel aus der deutschen Red Bull-Mannschaft. Und auch das gelbe Trikot des Norwegers Torstein Tran ist noch mit dabei.
17: Sagt unser Radsport-Experte Holger Gersker live von der Tour de France. Und nochmal zurück zum Fußball und zur Zukunft der deutschen Nationalmannschaft. Nach übereinstimmenden Medienberichten soll Jürgen Klopp als zukünftiger Bundestrainer einen Vertrag bis 2030 bekommen. Also auf jeden Fall für die Europameisterschaft 28 und die WM 2 Jahre später. Das Ganze wohl für ein Jahresgehalt so um die 7 Millionen €. Eine Ablöse an Klopps aktuellen Arbeitgeber Red Bull soll es aber wohl nicht geben, da Klopp weiterhin Markenbotschafter bleibe. Außerdem soll 2014 U14-Weltmeister Per Mertesacker zum DFB geholt werden. Und es gibt gute Nachrichten vom VfL Wolfsburg. Der Däne Christian Eriksen wird in Kürze ein individuelles Reha-Programm in seiner Heimat beginnen. Eriksen musste ja bei der EM21 nach einem Zusammenbruch im Spiel gegen Finnland wiederbelebt werden. Und jetzt hatte er vor einem Monat im Testspiel gegen die Ukraine schon wieder das Bewusstsein verloren. Wir wünschen weiterhin gute Besserung.
6: Und immerhin mal eine gute Nachricht heute aus Wolfsburg. Vielen Dank, Christian Hake. Im Bundestag läuft ja gerade die letzte Sitzungswoche vor der parlamentarischen Sommerpause. Aber bevor auch da die großen Ferien losgehen, hat sich der Kanzler Friedrich Merz noch einmal an die Abgeordneten gewandt in seiner Regierungserklärung. Da verteidigte er zum Beispiel die Reformpläne seiner Koalition. Er warnte vor radikalen Kräften im Land und forderte auch weiterhin eine große Anstrengung für weitere Reformen. Diese Rede und die darauf folgende hitzige Debatte hat sich auch unsere Korrespondentin in Berlin, Dagmar Pepping, angehört. Und ich konnte heute Mittag mit ihr sprechen, wollte wissen, wie hat sie denn den Kanzler wahrgenommen? Also wie ist Friedrich Merz heute aufgetreten?
2: Ich finde, man hat ihm schon etwas angemerkt, dass er aus Ankara zurückgekommen ist gestern Abend von dem NATO-Gipfel. Also ich habe Friedrich Merz schon deutlich kampfeslustiger, dynamischer auftreten sehen im Deutschen Bundestag. Das war heute ein eher gesetzter Auftritt im Bundestag, im Plenum, wo er eigentlich eine Botschaft eben auch verbreiten wollte, nämlich Zuversicht, dass sich Deutschland was trauen soll und dass seine Koalition jetzt eben ein riesiges Reformpaket anpackt. Aber dass es eben Grund gibt, mutig zu sein und selbstbewusst zu sein, das war sozusagen die Botschaft des Kanzlers heute.
6: Ja, hat er die Reformpläne der Koalition, dieses Paket eben nicht nur als einzelnes Vorhaben vorgestellt, sondern als Beleg dafür, dass Schwarz-Rot handlungsfähig sei. Die Mitte liefert, hat er gesagt, auch in Abgrenzung zu den radikalen Kräften von rechts und auch von links. Das war so eine entscheidende Positionierung in der Rede, oder?
2: Ja, da hat er auch gesagt, die Mitte liefert, sie arbeitet und sie erfüllt die Aufgaben aus unserem Grundgesetz. Da hat er dann nicht gesagt AfD oder so, das hat er sozusagen gar nicht angesprochen. Aber er hat dann eben gesagt, die radikalen Kräfte, die würden unser Land nur schlecht reden, die würden spalten und die würden Deutschland in den Abgrund führen. Also da kann man schon sagen, eine klare Positionierung, ohne überhaupt die Partei AfD mit dem Namen zu nennen. Und er hat eben gesagt, seine Koalition, das ist eben eine Regierung der Erneuerung. Und da wiederum kam aus Reihen der AfD, sind ja fast 150 Abgeordnete, ein riesiger Block im Parlament, kam wirklich höhnisches Gelächter, als er das gesagt hat.
6: Na, zur Koalition gehört aber auch die SPD. Wie geschlossen wirkte da Schwarz-Rot bei der Regierungserklärung und der Aussprache im Bundestag? Weil die SPD, die kämpft ja weiterhin um Sichtbarkeit und um Wirkmacht.
2: Also ich habe schon Debatten im Bundestag gesehen, wo bei Reden von Friedrich Merz in der SPD niemand die Hand gerührt hat. Dieses Mal hat man geklatscht, auch gerade in der ersten Reihe. Fraktionschef Matthias Mirsch hat geklatscht, wenn Merz eben auch gerade die Einigkeit betont hat und dass die Partei in der Mitte einfach auch Kompromissfähigkeit zeigen müssen. Das ist das Wesen der Demokratie. Da gab es schon Applaus. Was ich wirklich bemerkenswert finde, ist, wie in letzter Zeit Jens Spahn, der Unionsfraktionschef, Matthias Mirsch, der SPD-Fraktionschef und Alexander Hoffmann, das ist der Landesgruppenchef der CSU, bei jeder Gelegenheit betonen, wie gut sie zusammenarbeiten, wie vertrauensvoll sie zusammenarbeiten. Und die werden ja auch eingebunden jetzt in Vorbereitungen von Koalitionsausschüssen. Also da war man wirklich bemüht, nach außen auszustrahlen, wir vertrauen uns. Wir arbeiten gut zusammen und das passt schon.
6: Das ist auch gerade gesagt. Der Kanzler kam ja direkt von dem NATO-Gipfel in Ankara mit der Ankündigung, Tomahawk-Marschflugkörper aus den USA zu kaufen. Das hatte Merz so als konkrete sicherheitspolitische Nachricht mit dabei bei der Regierungserklärung. Was steckt hinter dieser Ankündigung und warum ist sie sicherheitspolitisch wichtig?
2: Also Merz hat gesagt, wir wollen damit eine strategische Lücke schließen bei unserer Verteidigung. Das Ganze ist ja gedacht, um Russland abzuschrecken. Die Tomahawks, das sind Marschflugkörper, die sind sehr präzise und die haben eine sehr große Reichweite von bis zu 2500 Kilometern. Das heißt, damit kann man auch weit in das russische Staatsgebiet schießen. Und das ist auch ein bisschen eine Reaktion darauf, dass Russland wiederum in Kaliningrad auch Raketen stationiert hat, die gegebenenfalls Berlin oder andere Teile Deutschlands treffen könnten. Das ist jetzt sozusagen ein Auftrag, den man jetzt US-Firmen gegeben hat, dass man diese Marschflugkörper kaufen kann. Und Friedrich Merz wirkte da doch sehr zufrieden, als er das heute in der Regierungserklärung verkündet hat, dass er das am Rande des Gipfels eben abschließen konnte, dieses Geschäft.
6: Dann schauen wir nochmal auf die Reaktion heute, auf die Opposition. Die hat die Regierungserklärung ja dann auch für scharfe Angriffe genutzt. Was waren so die zentralen Vorwürfe an Merz und Schwarz-Rot?
2: Die AfD hat gesagt, die Lage im Land sei desaströs, Pleitenwelle, man würde einen Trümmerhaufen hinterlassen, alles zu teuer. Und das, was man hier vorlegt, das sei ein Antireformpaket. Und da hat Alice Weidel das gesagt.
3: Machen Sie endlich den Weg frei für eine neue Regierung. Das ist der einzige Dienst, den Sie diesem Land noch tun können, Herr Merz.
2: Also von Alice Weidel zum wiederholten Mal eine Rücktrittsforderung, während die Grünen und die Linken insbesondere auch mit Blick auf den Haushalt der Regierung gesagt haben, das ist eine Politik von sozialer Kälte, die Schwächsten werden belastet, die Reichsten werden nicht stark genug sozusagen in die Verantwortung genommen. Heidi Reicheneck von den Linken hat von einer dahergelaufenen Regierung gesprochen, daraufhin ist sie dann von der Bundestagspräsidentin Julia Klöckner ermahnt worden wegen dieser Sprache. Und was ich wirklich bemerkenswert fand, Katharina Dröge, die eben der Bundesregierung eine grottenschlechte Politik vorgeworfen hat, eben Stichwort soziale Kälte, Ungleichgewicht sozusagen in den Belastungen und dass die Bundesregierung nichts gegen den Klimawandel tut, jetzt mit Blick auf die Hitzewelle, die wir vor kurzem hatten, da hat Friedrich Merz den Stuhl gedreht, sodass er ihr minutenlang mehr oder minder den Rücken zugedreht hat, während Katharina Dröge gesprochen hat, ihn noch teilweise namentlich angesprochen hat. Da gab es dann durchaus kleine verbale Scharmützel zwischen der Unionsfraktion und den Grünen, die sich darüber sehr empört haben. Also im Punkto Umgangsformen war das heute, was das angeht, jetzt nicht unbedingt der glücklichste Auftritt von Friedrich Merz, fand ich.
6: Soweit die Einschätzung unserer Korrespondentin in Berlin, Dagmar Pepping, über die Regierungserklärung des Kanzlers und die Debatte heute im Bundestag.
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1: Um 15.30 Uhr mit Tarek Yusbashi. Kindergeld soll künftig nach der Geburt eines Babys automatisch und ohne Antrag ausgezahlt werden. Der Bundestag hat ein entsprechendes Gesetz beschlossen. Aus der NDR-Nachrichtenredaktion Katrin Schirwagen.
4: Die Neuerung wird schrittweise eingeführt. Ab dem kommenden März gilt dies zunächst erst einmal nur für Neugeborene, die bereits Geschwister haben. Da liegen den Behörden die Daten der Familie schon vor und die Umstellung geht dementsprechend schneller. Ab November 2027 soll die Leistung dann auch für das Erstgeborene automatisch fließen. Das Ziel, Familien sollen nach der Geburt eines Kindes weniger Papierkram erledigen müssen und dafür mehr Zeit für das Baby haben. Durch die Reform werden jährlich rund 300.000 Erstanträge wegfallen, die bislang bei der Familienkasse der Bundesagentur für Arbeit eingereicht werden müssen. Die Pläne gehen jetzt noch in den Bundesrat.
1: Der Bundestag kann wie geplant am Freitag über die Gesundheitsreform und das neue Heizungsgesetz abstimmen. Das hat das Bundesverfassungsgericht entschieden. Es wies mehrere Eilanträge gegen die Abstimmung ab. Abgeordnete der Grünen und der Linken hatten der Regierung vorgeworfen, sie wolle die Gesundheitsreform im Eilverfahren ohne ausreichende Beratungszeit durchs Parlament bringen. Erst vor wenigen Tagen habe es zahlreiche Änderungen an dem Gesetzentwurf gegeben. Die Bundestagssitzung morgen ist die letzte vor der parlamentarischen Sommerpause. Deutschland kauft von den USA Mittelstreckenwaffen vom Typ Tomahawk. Das hat Bundeskanzler Merz in seiner Regierungserklärung im Bundestag angekündigt. Die Marschflugkörper sollen in Deutschland stationiert werden, als Abschreckung gegen Russland. Aus Berlin, Markus Sambale.
22: Bundeskanzler Merz sagte, mit der Stationierung der Marschflugkörper schließe Deutschland eine wichtige strategische Lücke in der Verteidigung. Um die Mittelstreckenwaffen gibt es seit 2 Jahren ein Hin und Her. 2024 hatten die USA unter dem damaligen Präsidenten Biden angekündigt, die Marschflugkörper in Deutschland zu stationieren. Vom Nachfolger Donald Trump kam im Mai dieses Jahres eine Absage. Jetzt auf dem NATO-Gipfel in Ankara dann die Einigung. Die USA stationieren damit nicht, wie ursprünglich vorgesehen, ihre Waffen in Deutschland, sondern Deutschland kauft sie von den USA.
1: Der Gesamtbetriebsrat von Volkswagen hat die Sparpläne des Vorstands scharf kritisiert. Im Raum stehen eine Ausweitung des Stellenabbaus auf 100.000 Jobs und die Schließung von 4 deutschen Werken. Vor einer Sitzung des Aufsichtsrates zu den Plänen äußerte sich die Betriebsratsvorsitzende Cavallo. Sie forderte einen ganzheitlichen Zukunftsplan für Volkswagen.
5: Das beinhaltet eben nicht das, was in der Öffentlichkeit kursiert, nämlich dass ein Sanierungsplan eines Konzerns nur mit Personalabbau und Standortschließungen vorgenommen werden kann, sondern es geht darum, dass der Konzernvorstand einen umfassenden, ganzheitlichen Plan entwickelt, wo Themen wie Technologieführerschaft dazugehören, Produkte für die Märkte, die natürlich sehr unterschiedlich sind. Die Nordamerika-Region muss aufgeräumt werden. Wir brauchen ein Konzept für unsere chinesische Region.
1: Die VW-Betriebsratsvorsitzende Cavallo. Im Juni sind in Deutschland ungewöhnlich viele Menschen gestorben. Das Robert-Koch-Institut macht vor allem die Hitzeperiode dafür verantwortlich und geht davon aus, dass in dieser Zeit mehr als 5.100 Menschen im Zusammenhang mit den hohen Temperaturen ums Leben gekommen sind. In den meisten Fällen führt nicht die Hitze allein, sondern eine Kombination mit Vorerkrankungen zum Tod. Offizielle Todesursache ist die Hitze also meistens nicht. Im Prozess um einen tödlichen Angriff auf einen Zugbegleiter in Rheinland-Pfalz hat das Landgericht Zweibrücken den Täter zu 10 Jahren Gefängnis verurteilt. Das Gericht sah es erwiesen an, dass der 26-jährige Grieche den Zugbegleiter aus Wut über eine Ticketkontrolle so heftig attackiert hat, dass dieser später an den Folgen der Verletzungen starb. Andreas Karlmeier aus Mainz erklärt, wie die Richter ihr Urteil begründet haben.
7: Ja, es ging viel um die Frage, ob ein Tötungsvorsatz vorliegt. Dafür spricht einiges. Zum einen die schiere Gewalt und dass er keine Hemmungen gezeigt hat, seine massiven Schläge gegen den Kopf voll durchzuziehen. Gegen eine Tötungsabsicht spricht auch einiges. Ja, und entgegen der Ansicht der Nebenklage ist nach Sicht des Richters auch nicht davon auszugehen, dass der Angeklagte auf den Bewusstlosen eingeschlagen hat. Der Zugbegleiter sei erst bewusstlos geworden, als er gestürzt sei. Und auch das hatte eine Gutachterin hier im Prozess so ausgesagt.
1: Der Georg-Büchner-Preis geht in diesem Jahr an die Autorin Christine Wunicke. Das teilte die Deutsche Akademie für Sprache und Dichtung am Vormittag mit. In der Begründung heißt es, Wunicke verwickle ihre Leser mit jedem Buch in eine faszinierende Auseinandersetzung zwischen Fakten und Erfindung. Der Georg-Büchner-Preis ist mit 50.000 Euro dotiert und wird am 24. Oktober verliehen. Frühere Preisträger waren unter anderem Oswald Egger, Lutz Seiler, Christa Wolf und Ingeborg Bachmann. Bonnie Tyler ist tot, das teilte die Familie der britischen Rocksängerin mit. Die 75-Jährige starb in einem portugiesischen Krankenhaus. Sie musste Anfang Mai nach einem Zusammenbruch notoperiert werden. Bonnie Tyler hat im Laufe ihrer Karriere 18 Studioalben veröffentlicht. Zum Weltstar wurde sie mit Titeln wie Total Eclipse of the Heart und Holding Out for a Hero. Das waren die Nachrichten.
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6: Ja, es gibt ein größeres Wolkengebiet von dem Bremer Raum über Hamburg, Hannover bis nach Rostock in Teilen hoch. Aber davon gibt es jenseits auch immer wieder ein paar sonnige Momente bei 19 bis 25 Grad. In der Nacht fast überall trocken, gebietsweise mit Nebel bei 10 bis 16 Grad. Und morgen dann teils dichtere Wolken, teils längere Zeit, aber auch sonnig bei 20 bis 28 Grad. NDR Info mit dem Verkehrsservice mit Stau und stockendem Verkehr ab einer Länge von 3 Kilometern. A1 Hamburg Richtung Osnabrück zwischen Bremer Kreuz und Himmelingen, 4 Kilometer stockend vor der Baustelle. A1 Osnabrück Richtung Bremen zwischen Bremen, Brinkum und Himmelingen, 4 Kilometer stockend. A7 Flensburg Richtung Hamburg zwischen Dreieck Hamburg Nordwest und Elbtunnel, 6 Kilometer stockend. Die A7 Hamburg Richtung Hannover zwischen Soltau Ost und Dorfmark, streckenweise stockender Verkehr. A27 Bremerhaven Richtung Bremen zwischen Schwanewede und dem Dreieck Bremen-Industriehäfen. Hier stockt es nach wie vor auf 8 Kilometer. Der Grund war hier ein Fahrzeugbrand. Und die A215 Kiel Richtung Neumünster, die ist jetzt auch dabei. Die ist zwischen Kiel-Mitte und Kreuz-Kiel-West, nämlich wegen eines querstehenden Anhängers gesperrt worden. Wir hoffen, dass Sie weiterhin einigermaßen gut durchkommen und auch sicher ankommen. 15.37 Uhr haben wir es im Studio für Sie, Nina Zimmermann. Gut 10 Wochen vor der Landtagswahl in Mecklenburg-Vorpommern
9: Mecklenburg-Vorpommern bleibt die AfD im aktuellen MV-Trend stärkste Kraft mit 36%. Die SPD holt bei den neuen Zahlen etwas auf, die CDU rutscht in den einstelligen Bereich und die Grünen könnten mit ihrem Wiedereinzug plötzlich eine entscheidende Rolle spielen. Denn rechnerisch wäre es damit möglich, dass Rot-Rot-Grün regieren kann, wenn auch nur knapp. Eva Maria Guhl mit Reaktionen auf diese neuen Zahlen und Entwicklungen aus Mecklenburg-Vorpommern.
10: AfD-Spitzenkandidat Holm zeigt sich zufrieden mit dem Ergebnis für seine Partei und teilt im gleichen Atemzug gegen SPD-Ministerpräsidentin Schwesig aus.
11: Ja, wir freuen uns weiterhin. Starkes Ergebnis. Und jetzt gehen die 2 Monate Wahlkampf ja erst los. Es soll mehr werden. Wir wollen die Alleinregierung. Und wir werden den Bürgern natürlich klar machen, dass Frau Schwesig hier gerade Opposition spielt, als hätte sie mit all dem, was passiert in Berlin und Schwerin, nichts zu tun. Es ist die SPD und Frau Schwesig hat an vorderster Front den Koalitionsvertrag auch in Berlin mit ausgehandelt. Und deswegen kann sie sich hier keinen schlanken Fuß machen.
10: Dabei sind, wenn es um den Posten des Ministerpräsidenten oder der Ministerpräsidentin geht, die Umfrageergebnisse auf der Seite von Schwesig. 49% der Befragten wollen sie weiter auf dem Posten sehen und nur 27% wünschen sich Holm als Landeschef. Und genau da setzt Manuela Schwesig an. Wer wolle, dass sie Ministerpräsidentin bleibt, der müsse auch am 20. September SPD wählen. In der aktuellen Umfrage hat die SPD zwar 2 Prozentpunkte zugelegt, liegt aber mit insgesamt 29% hinter der AfD. Schwesig will das noch aufholen.
23: Mein Ziel ist, mit der SPD-MV wieder stärkste Kraft zu werden. Das ist noch ein Weg, aber es ist gleichzeitig Motivation, die letzten Wochen bis zur Wahl zu nutzen, um die Menschen davon zu überzeugen, dass unser Land weiter stabil und verlässlich regiert werden soll.
10: Schwesigs aktuelle Regierungspartnerin Die Linke kommt aktuell auf 12%. 1 Prozentpunkt weniger als bei der letzten Umfrage. Parteichefin Oldenburg ist trotzdem zufrieden.
24: Ach, für mich ist es wichtig, dass wir eine ganz stabile Linke bleiben, dass die Menschen merken, sie haben mit uns goldrichtig agiert, wenn sie uns wählen, weil wir uns um ihr Leben kümmern, um ein gutes, sozial gerechtes Leben im Antifaschismus. Und da setzen wir alles daran. Und dann werden wir sehen, was am Ende am 20. September dann rauskommt.
10: Die CDU liegt nur noch bei 9%. Generalsekretärin Hoffmeister macht dafür die zunehmende Polarisierung verantwortlich.
25: Wir haben im Moment ein Vorwahlkampfergebnis, so sehen wir das auch. Und wir sehen natürlich allerdings auch, dass wir einer ständigen Polarisierung ausgesetzt sind. Nämlich zwischen ganz rechts und ganz links. Und das beiden Blöcken im Moment tatsächlich nutzt und uns im Moment tatsächlich eher schadet.
10: Freuen dürfen sich die Grünen. Erstmals seit langem kommen sie in der aktuellen Umfrage auf 5% und können auf den Wiedereinzug in den Landtag hoffen. Spitzenkandidatin Müller will weiter um jede Stimme kämpfen.
26: Immer gilt, Umfragen sind Momentaufnahmen. Natürlich freuen wir uns über die 1-Prozentpunkt Zuwachs, weil es durchaus zeigt, dass wir auf einem guten Weg sind. Aber es zeigt auch, wir müssen um jede Stimme kämpfen. Es geht darum, dass wir im Landtag sind, um dann stabile demokratische Mehrheiten zu sichern.
10: Der Trend für das BSW geht weiter nach unten. Nach der neuen Umfrage liegt die Wagenknecht-Partei bei nur noch 4%. Und auch die FDP würde es nicht in den Landtag schaffen.
9: Eva Maria Guhl mit aktuellen Zahlen des MV-Trends, jetzt 10 Wochen vor der Landtagswahl und Reaktionen auf diese Wahlumfrage.
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9: In Deutschland wird immer weniger gelesen. Die Umsätze von Buchhändlern und Verlagen gehen weiter zurück. Das geht aus der Jahresbilanz des Börsenvereins des deutschen Buchhandels hervor. Besonders junge Menschen haben weniger Bücher gekauft, dem BookTok-Trend zum Trotze. Alexander Schmidt berichtet.
27: Der deutsche Buchhandel rutscht immer tiefer in die Krise. Sebastian Gugolz, der Vorsteher des Börsenvereins des deutschen Buchhandels, sagt:
28: Man kann eindeutig sagen, dass die Lesekrise, die schon seit längerem beschworen wird, jetzt auch mit voller Wucht den Buchmarkt erreicht.
27: Abzulesen ist das an den schrumpfenden Umsätzen der Branche.
28: Die Zahlen für 2025 sind um 2,7% zurückgegangen. Wenn man in das erste Halbjahr 26 schaut, dann sieht es noch düsterer aus. Dann sind das über 4% Umsatzrückgang.
27: Antonia Stock leitet in Oberursel bei Frankfurt 2 Buchläden. Sie hatte 2025 und im ersten Halbjahr sogar leicht steigende Umsätze, sagt sie. Aber
29: das Problem sind eher die Ausgaben im Hintergrund, die steigen und leider dann dazu führen, dass von den Mehreinnahmen weniger übrig bleibt.
27: Stabile Umsätze, aber weniger Geld in der Kasse. Vor allem, weil die Tariflöhne gestiegen seien, sagt sie, auch die Transportkosten und der Aufwand für Bürokratie. Neben den steigenden Kosten macht den Händlern noch etwas anderes zu schaffen, sagt Peter Kraus vom Kleff, der Hauptgeschäftsführer des Börsenvereins des deutschen Buchhandels.
30: Ein Frequenzrückgang von Innenstädten, was ja ein Gesamt
8: Problem ist, nicht nur für den Buchhandel.
27: Es kommen einfach immer weniger Menschen in die Innenstädte, um einzukaufen. Insgesamt gibt es immer weniger Buchkäufer. So ist deren Zahl in den vergangenen 5 Jahren von damals mehr als 30 auf aktuell unter 26 Millionen gesunken. Besonders dramatisch sind die Einbrüche bei den jungen Käufern, also denen zwischen 10 und 15 Jahren und bei den 20-Jährigen. Sebastian Gugolz, der Vorsteher des Börsenvereins.
28: Das hat was mit einer Bildungsmisere zu tun und das muss ein Weckruf sein, eben auch an die politische Sphäre, an die Politik.
27: Er spricht damit verschiedene Untersuchungen an, die zeigen, dass sowohl bei Grundschulkindern als auch bei Jugendlichen in den vergangenen Jahren der Anteil der schwachen Leser eindeutig zugenommen hat. Mit dramatischen Auswirkungen, sagt er.
28: Schwindende Lesefähigkeit sorgt dafür, dass man zwischen Fakt und Fiktion nicht mehr so gut unterscheiden kann, dass die gesellschaftliche Teilhabe nicht mehr gesichert ist. Also all diese gesellschaftlichen Elemente sind auch für die Gesellschaft alarmierend, nicht nur für den Buchmarkt.
27: Hoffnungen schöpft die Branche aus dem noch relativ jungen Angebot der sogenannten New Adults oder New Romance, zum großen Teil angefeuert durch die sozialen Medien, sagt der Hauptgeschäftsführer des Börsenvereins Peter Kraus vom Kleff.
8: Wir sehen bei Social Media durch BookTok zum Beispiel, durch Bookstagram, dass hier klare Buchempfehlungen gegeben werden, die neben der häufigsten Empfehlung, wie man auf Bücher kommt, nämlich Empfehlungen vom örtlichen Buchhandel, sicher junge Leute auch zum Buch bringen. Also es ist auch eine Chance für unsere Branche, dass über Bücher gesprochen wird. Und das sehen wir im Bereich New Adult, New Romance, also diese ganzen jüngeren Titel, die jetzt auch in die Zielgruppe der 30 plus reinreichen.
27: Und jüngere Menschen dauerhaft für das Buch gewinnen, so die Hoffnung. Gut laufen im Buchhandel weiterhin Belletristik, also Romane und Unterhaltung, E-Books und Hörbücher. Schwer haben es dagegen zunehmend Sach- und Reisetitel, Ratgeber sowie Kinder- und Jugendbücher. Ein Lesemarkt, der schrumpft, der weniger Menschen

0: Der Schlüssel zur Krise liegt auch tausende Kilometer weiter östlich. In China, wo Volkswagen lange glänzte, geben inzwischen heimische Hersteller das Tempo vor. Kann der Konzern dort mit neuen Modellen wieder aufholen? Das ist gleich ein Aspekt, den wir zum großen Thema des Tages uns heute auch anschauen. Aber erst einmal hat Tarek Yusbashi für Sie den Überblick.
1: Eltern sollen das Kindergeld künftig automatisch erhalten, ohne dafür einen Antrag stellen zu müssen. Der Bundestag hat heute ein entsprechendes Gesetz beschlossen. Es soll zum 1. Januar 2027 in Kraft treten und gestaffelt eingeführt werden. Zunächst entfällt die Antragspflicht für Eltern, die bereits Kindergeld für ältere Kinder erhalten. Ab November wird das Kindergeld dann auch für Erstgeborene ohne Antrag ausgezahlt. In bestimmten Fällen kann jedoch weiterhin ein Antrag erforderlich sein. Der Bundestag kann morgen wie geplant über die Gesundheitsreform und das Heizungsgesetz abstimmen. Das Bundesverfassungsgericht in Karlsruhe hat Eilanträge gegen die Abstimmungen abgewiesen. Abgeordnete der Grünen und Linken hatten unabhängig voneinander Anträge eingereicht. Die Oppositionspolitiker kritisierten, sie hätten nicht genügend Zeit, um kurzfristige Änderungen an der geplanten GKV-Reform zu prüfen. Die sogenannte Chat-Kontrolle könnte wiederkommen. Anbieter wie WhatsApp, Microsoft oder Google dürften dann private Chats nach Hinweisen auf sexuellen Kindesmissbrauch prüfen. Das EU-Parlament hat heute die dafür notwendige Ausnahme von europäischen Datenschutzregeln gestimmt, allerdings Änderungen gefordert. Die Chat-Kontrolle ist nicht neu, sie war aber im April ausgelaufen, nachdem das EU-Parlament sie nicht unverändert verlängern wollte. Das Wetter in Norddeutschland, teils dichtere Wolken, teils heiter, überall trocken bei 19 bis 25 Grad. Das war der kurze Überblick. Weiter geht's mit Nina Zimmermann.
0: Um 15.47 Uhr. Ja, Volkswagen steht unter Druck und das ist bei uns im Norden kein abstraktes Wirtschaftsthema. Nicht nur in Wolfsburg, vor allem auch in Emden, in Hannover und Osnabrück geht es da um Werke. Es geht um Jobs und die Frage, wie der Konzern künftig Geld verdienen will, wie er sich neu aufstellt. Wir berichten heute entsprechend auch fortlaufend über die Sitzung des VW-Aufsichtsrates. Ein entscheidender Schauplatz für Volkswagen ist China. Lange eine Stärke des Konzerns, inzwischen ein Markt mit wachsendem Druck, gerade durch die heimischen Hersteller. VW muss sich also auch da anders aufstellen. Neue Modelle sollen jetzt die Trendwende bringen. Wie Volkswagen sich in China neu erfinden will, darüber berichtet aus China Benjamin Eisel.
2: Auf der Automesse in Peking im Mai dieses Jahres stellt VW weitere Modelle für den chinesischen Markt vor. Mit einer großen Modelloffensive will Volkswagen verloren gegangene Marktanteile zurückgewinnen. Allein dieses Jahr bringt der Konzern über 20 neue oder überarbeitete intelligente E-Autos auf den Markt. Entwickelt in China für China. Das sei seit 3 Jahren die Devise, so VW-Chef Oliver Blume.
3: Aber auch mit dem Ziel, zu den Kosten, die unsere Wettbewerber hier in China haben, waren in der Lage, unsere Kosten um 40-50% zu reduzieren. Und ein Ergebnis war am Ende dann auch ein Einstiegsmodell von der Marke Jetta anzubieten für rund 10.000 Euro, das viele Technologien anbietet, die die chinesischen Kundinnen und Kunden erwarten.
2: In den 1980er Jahren baut der Konzern als einer der ersten ausländischen Hersteller Fabriken mit chinesischen Partnern und liefert Technologie. VW wird schnell zum Marktführer, bleibt es jahrzehntelang und macht Milliardengewinne. Doch das Management verlässt sich zu lange auf Verbrennerfahrzeuge. Seit mehr als 15 Jahren fördert Chinas kommunistische Staats- und Parteiführung die Elektromobilität massiv und steckt viel Geld in Forschung, Entwicklung und Ladeinfrastruktur. Hunderte E-Auto-Startups entstehen im ganzen Land. Chinas Autoindustrie ist inzwischen führend in der Branche und baut modernste E-Autos mit vielen Extras. Autonomes Fahren, Massagesitze, Sprachsteuerung und Unterhaltungs-Apps gehören heute bei Neuwagen dazu. Dank staatlicher Kaufprämien und weil die Zulassung von Verbrennern in Städten wie Peking beschränkt ist, schnellen die Verkaufszahlen für E-Autos in die Höhe. Die Preise sinken, es herrscht ein knallharter Verdrängungskampf. Immer mehr Hersteller verschwinden inzwischen vom Markt. VW verliert infolge Marktanteile, wird 2024 vom Konkurrenten BYD als größter Autohersteller in China überholt. Die in Deutschland entwickelten E-Autos gelten

0: vielen Chinesen als zu piefig und zu teuer. Im neuen VW-Werk im Landesteil Anhui verrichten Roboter ihre Arbeit. Menschen werden hier fast nur noch in der Qualitätskontrolle gebraucht. Das spart Geld. Rund 3 Milliarden Euro hat VW in das Werk investiert. Im Entwicklungszentrum entsteht die neue Generation von E-Autos. VW kooperiert auch mit chinesischen Start-ups. Haben früher chinesische Hersteller bei den Deutschen abgeschaut, ist es heute andersherum. Etwa 100 chinesische Programmierer und Experten arbeiten im VW-Werk in Anhui an der neuen Software-Plattform, so die Entwicklerin Zhang Renxu. Wir haben hier ein sehr junges Team, Altersdurchschnitt ist 30. Sie kommen aus verschiedenen Branchen, aber auch von vielen traditionellen chinesischen Autoherstellern. Der neue Kurs ist, kostengünstiger und schneller zu produzieren. Die Löhne sind in China niedriger, die Softwareentwicklung im eigenen Haus soll Zeit sparen. Wenn zum Beispiel bei der Türsteuerung etwas nicht funktioniert, so war dem Finn Zimmerson im Werk zuständig für das Zusammenspiel aller Software-Komponenten.
1: Wenn das in Deutschland ein Türsteuergerät wäre, den man vom Zulieferer zukauft, müsste ich jetzt dann einen Zulieferer anrufen, der natürlich erstmal dann ein Ticket analysieren müsste, remote, oder ich müsste ihn bitten und das würde ja viel länger dauern, wenn er mal vorbeikommen muss. Und hier durch die Inhouse-Entwicklung haben wir natürlich die Möglichkeit, das direkt die Fehler abzustellen.
0: Der Entwicklungszyklus für ein neues Auto soll de facto halbiert werden auf 18 Monate. In China punktet, wer schnell etwas Neues auf den Markt wirft. Kommt nun die Wende für VW? Li Yanwei, Analyst vom chinesischen Autohändlerverband, hält das für möglich. Kunden sehen, dass ihre bisherige Marke nicht die richtigen Produkte hatte und haben sich für chinesische Modelle entschieden. Aber wenn es nun ähnliche Produkte gibt und die nicht besonders viel teurer sind oder ähnlich teuer, dann kommen die Käufer sicherlich zurück. Doch Chinas Wirtschaft lahmt und die Nachfrage auf dem wichtigsten Automarkt der Welt nimmt neuerdings ab. Im ersten Halbjahr dieses Jahres sind die Verkaufszahlen um rund 20% eingebrochen im Vergleich zum Vorjahreszeitraum. Deswegen will Volkswagen künftig, wie chinesische Hersteller bereits, stärker auf den Export setzen und in China hergestellte Autos auch außerhalb der Volksrepublik verkaufen.
2: Benjamin Eisel berichtet für uns als ARD-Korrespondent aus China darüber, wie Volkswagen sich dort neu erfinden will.
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2: 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Im Mittelpunkt steht Achim Neumann, der in den 1960er Jahren Fluchttunnel von West nach Ost Berlin gebaut hat. Heute wird die dritte Folge veröffentlicht und in der geht es um Achims eigene Flucht, 1961, kurz nach dem Bau der Mauer. Wir hören rein mit Marie Hammann.
4: Diese Mauer, das ist doch nichts von Dauer, geht technisch gar nicht, ein Land total abzuriegeln. Das dachten viele noch im August 1961, auch Achim.
5: Also wir haben uns da ganz stark gefühlt und haben gesagt, wenn wir nach West-Berlin wollen, kommen wir auf jeden Fall. Und dass das dann nicht ging und dass das alles viel ernster war, ja, das hat eine Weile gedauert, bis das bei uns so dann durchgedrungen war.
4: Als Achim sich die Mauer mit einem Freund angucken will, werden sie schon 200 Meter vor der Grenze von einer Polizeistreife angehalten und zurückgeschickt. Ein Schock.
5: Da war wirklich alles dicht. Da waren schon die ersten Flüchtlinge an der Mauer erschossen worden, womit wir auch überhaupt nicht gerechnet haben. Wir haben auch gedacht, was wollen die denn machen, wenn du nur über die Mauer kletterst? Dass sie dich abschießen wie einen Hasen? Darauf sind wir nicht gekommen. Konnten wir uns nicht vorstellen.
4: Aber genau so ist es. Zwischen 1961 und 1989 wurden mindestens 140 Menschen an der Berliner Mauer getötet. Offiziell heißt die Mauer antifaschistischer Schutzwall. Tatsächlich soll sie die Massenflucht der Menschen aus der DDR in den Westen verhindern. Von September 1949 bis zum Mauerbau im August 1961 haben insgesamt 2,8 Millionen Menschen die DDR verlassen. Viele davon im erwerbstätigen Alter, was die DDR in ökonomischer Hinsicht schwächt. Mit der Mauer will die DDR-Regierung verhindern, dass noch mehr gut ausgebildete und arbeitende Bürger und Bürgerinnen fliehen.
5: Ein Freund von mir hat mal den klassischen Satz gesagt: Jungs, jetzt haben wir alle lebenslänglich DDR. Das traf den Nagel auf den Kopf.
4: Achim will raus, obwohl er um die Risiken weiß. Nach einer Gesetzesverschärfung im Jahr 1957 ist nicht nur die sogenannte Republikflucht, sondern schon die Vorbereitung und der Versuch einer Flucht strafbar. Es drohen mehrere Jahre Stasi-Gefängnis. Achim will es trotzdem wagen. Sein Plan? Er will mit einem geliehenen Pass die Grenze passieren. Westberliner Studierende sammeln bei ausländischen Mitstudierenden Pässe ein, um DDR-Bürger mit ähnlichem Aussehen in den Westen zu schmuggeln.
5: Das Ganze beruhte ja auf dem Prinzip Ähnlichkeit. Das heißt, die haben die Pässe nicht gefälscht, die haben keine Bilder ausgetauscht oder sonst irgendwas gemacht, sondern die haben einfach anhand unseres Passbildes einen ausländischen Pass gesucht, dessen Inhaber uns ähnlich sah.
4: Achim hat Glück. Ein Student aus der Schweiz sieht ihm sehr ähnlich. Der einzige Haken, der Mann ist blond und Achim hat schwarze Haare. Er macht sich auf den Weg zu einer Freundin seiner Mutter, die Friseurin ist.
5: Und dann hat sie irgendwas zusammengemixt, hat damit meine Kopfhaut behandelt, Handtuch rumgewickelt und als nach, ich weiß nicht, 20, 30 Minuten Handtuch abgenommen wurde, war ich blond. Und als ich dann mir nochmal meinen Pass in Anführungszeichen anschaute, dachte ich, ja, das könntest wirklich du sein auf diesem Bild.
4: Zwischen 22 und 23 Uhr macht er sich zu Fuß auf den Weg zum Grenzübergang Friedrichstraße und mischt sich unter die Tagesbesucher.
5: Die einzige Chance, die ich hatte, ich sage am liebsten gar nichts. Ich markiere einen etwas arroganten Schweizer Touristen. Klingt alles ganz locker, aber fragt nicht, wo mein Herz hingerutscht war. Ne? Das war ziemlich tief in der Hose. Als der Pass dann zurückkam von dieser Kontrolle, hat er mir den wortlos auf den Tresen geknallt. Ich habe genauso wortlos meinen Pass genommen und bin raus. Und dann 5 Minuten später war ich in West-Berlin.
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6: Wir brauchen einen Einstieg, der die Leute reinzieht, damit sie nicht direkt weiter swipen.
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8: Oh. Mhm. Super Thema.
6: Ich schreibe dann ein Skript.
8: Ja.
6: Gucken wir nochmal, wo wir es nochmal nachschärfen können.
8: So.
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8: Das mit dem Durchschnitt? Da verstehe ich jetzt den Übergang nicht. Genau.
7: Ja, also KI prüft keine Fakten. Dafür sind wir da.
8: Gut. Und dann, wo zeichnest du jetzt auf? Gehst du in das Studio?
6: Ja.
8: Cool.
6: Was haltet ihr davon? Wenn Medien
7: Deswegen wird die KI meinen Job nicht so schnell ersetzen.
6: Schreibt es uns in die Kommentare.
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2: In der Info mit einer Gefahrenmeldung. Achtung Kinder auf der A29 Oldenburg-Wilhelmshaven. Zwischen Fellerwader-Groden und Vosslapp, hier sind Kinder auf der Fahrbahn. Bitte fahren Sie hier aufmerksam und vorsichtig.

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1: Um 16 Uhr mit Tarek Yusbaschi. Das Kindergeld soll vom kommenden Jahr an automatisch ausgezahlt werden, ohne dass die Eltern noch einen Antrag stellen müssen. Der Bundestag hat einem entsprechenden Gesetzentwurf der Regierung zugestimmt. Jetzt kommt das Vorhaben in den Bundesrat. Aus Berlin, Jim Bob Nikschas.
2: Union und SPD geht es darum, dass die Familienkassen das Kindergeld künftig automatisch an die Eltern überweisen können, ganz ohne Antrag. Dazu sollen die Behörden ab kommendem Jahr Daten von selbst untereinander austauschen. Voraussetzung ist, dass von einem Elternteil die IBAN, also die Kontoverbindung, vorliegt. Weil das bei Eltern, die schon ein oder mehrere Kinder haben, der Fall ist, soll die neue Regelung für sie als erste greifen, nämlich schon ab Anfang 2027. Wer sein erstes Kind bekommt, profitiert wohl erst Ende kommenden Jahres. Dann soll das automatische Kindergeld für alle funktionieren.
1: Der Bundestag kann wie geplant am Freitag über die Gesundheitsreform und das neue Heizungsgesetz abstimmen. Das hat das Bundesverfassungsgericht entschieden. Es wies mehrere Eilanträge gegen die Abstimmung ab. Abgeordnete der Grünen und der Linken hatten der Regierung vorgeworfen, sie wolle die Gesundheitsreform im Eilverfahren ohne ausreichende Beratungszeit durchs Parlament bringen. Erst vor wenigen Tagen habe es zahlreiche Änderungen an dem Gesetzentwurf gegeben. Die Bundestagssitzung morgen ist die letzte vor der parlamentarischen Sommerpause. Das EU-Parlament hat grundsätzlich für die sogenannte Chat-Kontrolle gestimmt. In einer umstrittenen Abstimmung billigten die Abgeordneten mit knapper Mehrheit eine befristete Ausnahme von europäischen Datenschutzregeln. Aus Brüssel, Katrin Schmidt.
3: Das heißt, Unternehmen wie Meta, also der Konzern hinter WhatsApp und Instagram, oder Microsoft und Google, könnten schon bald wieder in privaten Chats nach Hinweisen auf sexuellen Kindesmissbrauch suchen. Konkret also könnten sie die Kommunikation durch ein automatisiertes Verfahren laufen lassen, das auf Basis von technischen Daten Bilder oder Videos erkennt, die bereits als verbotene Darstellungen bekannt sind, um deren Weiterverbreitung zu unterbinden und diese zu melden. Dafür ist in Europa eine Ausnahme von EU-Datenschutzregeln nötig. Diese hatte es den Anbietern von Online-Kommunikation bereits seit Jahren und bis Anfang April erlaubt, auch privat gesendete Chats zu kontrollieren. Dann lief diese Ausnahmeregelung aus und das EU-Parlament hatte eine Verlängerung zunächst abgelehnt. Nach Druck von den Mitgliedstaaten und der Kommission hat das Parlament heute in einem Dringlichkeitsverfahren erneut abgestimmt. Dieses Vorgehen war unter den Fraktionen hoch umstritten, was zu einer recht chaotischen Abstimmung führte.
1: In Wolfsburg berät der Aufsichtsrat von Volkswagen zur Stunde über die Sparpläne des Vorstands. Dabei steht der Abbau von etwa 50.000 Stellen im Raum, zusätzlich zu den 50.000 Jobs, die nach einer früheren Einigung wegfallen sollen. 4 deutsche Werke sollen nach dem Willen des Vorstands ganz schließen. Helmut Eickhoff in Hannover erklärt die Gründe.
4: Offenbar reicht die erste Sparrunde von Weihnachten 2024 nicht. Volkswagen steht weiter unter Druck. Die Werke sind zu teuer und zu schlecht ausgelastet, vor allem die in Deutschland. Die Konzernspitze, die möchte am liebsten alles auf den Kopf stellen. Modelle, die eigentlich in deutschen Werken produziert werden sollten, könnten künftig in Tschechien, der Slowakei oder auch in Ungarn vom Band laufen. Alles soll schlanker und günstiger werden. Und so soll dann eben auch der Gewinn erhöht werden.
1: 5 Monate nach dem tödlichen Angriff auf einen Zugbegleiter in Rheinland-Pfalz hat das Landgericht Zweibrücken sein Urteil gefällt. Es sprach den 26-jährigen Täter wegen Körperverletzung mit Todesfolge schuldig und verhängte eine 10-jährige Haftstrafe. Der Mann hatte während einer Fahrkartenkontrolle in einem Zug mit den Fäusten auf den Kopf eines Bahnmitarbeiters geschlagen. Der 36-Jährige starb 2 Tage später im Krankenhaus an einer Hirnblutung. Die britische Sängerin Bonnie Tyler ist tot. Wie ihre Familie mitteilte, starb sie im Alter von 75 Jahren in einem Krankenhaus in Portugal. Unsere London-Korrespondentin Lisa Maria Rölling erklärt, was die Musikerin ausgezeichnet hat.
5: Ihre größten Hits sind natürlich Total Eclipse of the Heart oder Holding Out for a Hero. Die haben ihr einen sicheren Platz in der Musikgeschichte eingebracht. Ausgezeichnet hat sie ihre raue Reibeisenstimme. Die hat sie ja bei anderen Songs wie zum Beispiel It's a Heartache so richtig zur Geltung gebracht. Aber auch wenn diese Charterfolge jetzt schon etwas länger her sind, Bonnie Tyler hat insgesamt 17 Studioalben herausgebracht. Und damit hat sie wirklich ein großes musikalisches Erbe hinterlassen. Die ersten Reaktionen über ihren Tod kamen aus ihrer Heimat Wales. Und dort hieß es vom ersten Minister, Wales hat eine wahre Ikone verloren.
1: Das waren die Nachrichten.
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6: Ja, viele Wolken heute, aber auch teils sonnige Momente. Allgemein bleibt es trocken bei 19 bis 25 Grad. Auch nachts fast überall trocken, gebietsweise aber Nebel bei Temperaturen zwischen 10 und 16 Grad. Morgen dann erneut viele Wolken, teils längere Zeit auch sonnig. Ein Mix bei trockenem Wetter und 20 bis 28 Grad. 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Achtung Kinder auf der A29 Oldenburg-Wilhelmshaven. Zwischen Ferderwader, Groden und Vosslap, hier sind Kinder auf der Fahrbahn. Bitte fahren Sie hier aufmerksam. Stau und stockenden Verkehr sortieren wir etwas vor, haben alles ab einer Länge von 3 Kilometern. Auf der A1 Hamburg Richtung Osnabrück, zwischen Bremer Kreuz und Hemeling vor der Baustelle 4 Kilometer stockend. Und A1 Osnabrück Richtung Bremen, zwischen Bremen-Brinkum und Hemeling, auch hier 4 Kilometer stockend. Die A7 Flensburg Richtung Hamburg, ist zwischen Dreieck Hamburg Nordwest und Elbtunnel auch aktuell dabei mit 6 Kilometern stockend. A7 Hamburg Richtung Hannover, zwischen Soltau Ost und Dorfmark, streckenweise stockender Verkehr. Die A7 Hannover Richtung Flensburg, zwischen Hamburg-Hausbruch und Elbtunnel, auch hier stockt es jetzt auf 5 Kilometer. A24 Hamburg Richtung Berlin, zwischen Schwarzenbeck-Grande und Godow, 8 Kilometer stockend. Die A27 Bremerhaven Richtung Bremen, zwischen Bremerhaven-Überseehäfen und Wulsdorf, 4 Kilometer stockend. Und die A27 Bremerhaven Richtung Bremen, zwischen Schwanewede und dem Dreieck Bremen-Industriehäfen, 5 Kilometer stockend. Hier hat es einen Fahrzeugbrand gegeben. Wir wünschen Ihnen gute Nerven, wenn es gerade eben nicht rollt, und sonst eine gute Fahrt. 4:06 im Studio Nina Zimmermann. Bundeskanzler Friedrich Merz hat in einer Regierungserklärung im Bundestag heute die Politik der Bundesregierung verteidigt. Diese Erklärung war kurzfristig angesetzt worden und Merz versuchte, Optimismus zu verbreiten. Nämlich, dass die Reform der Krankenkassenbeiträge zum Beispiel, die ja für morgen ansteht, unverändert beschlossen wird. Außerdem sieht Merz positive Signale in der deutschen Wirtschaft und hat den Kauf von US-Tomahawk-Marschflugkörpern angekündigt. Einiges passiert in wenigen Minuten Rede. Das fasst uns Gabor Hallers nochmal aus Berlin zusammen mit einem Blick auf die Debatte heute.
7: In Berlin beginnen die Ferien, bald auch im Bundestag.
8: Und das Wort zur Abgabe einer Regierungserklärung hat der Bundeskanzler.
7: Friedrich Merz stellt sich selbst und der Regierung ein Zeugnis aus.
9: Die Mitte liefert, sie arbeitet.
7: Da steht ein Kanzler, der Optimismus verbreiten will, sich beschwert, wenn andere das Land aus seiner Sicht schlecht reden.
9: Dass wir uns dabei auch den optimistischen Blick erlauben und nicht den verzagten. Denn wir haben allen Anlass, mutig zu sein, uns etwas zu trauen, uns und uns auch etwas zuzutrauen, liebe Kolleginnen und Kollegen.
7: Die Opposition will das nicht durchgehen lassen. AfD-Chef Tino Chrupalla wirft dem Kanzler vor, nicht zu wissen, was im Land vor sich geht.
10: Wo leben Sie eigentlich? Wo leben Sie eigentlich mit Ihren Äußerungen, mit Ihren Wünschen, die Sie hier verbreiten? Müssten ja Ihre Umfrageergebnisse durch die Decke gehen.
7: Das will wiederum die CSU nicht auf sich sitzen lassen. Alexander Hoffmann wirft der AfD vor, das Land schlecht zu machen.
11: Eben wie immer, sie quatschen unser Land in eine Depression, sie quatschen die Menschen in eine Depression.
10: Wenn der Oppositionsführer hier eine Rede hält, dann redet er und quatscht nicht.
7: Katharina Dröge, Fraktionschefin der Grünen, spricht über das Thema Hitze, über die Menschen, die bei Temperaturen um die 40 Grad gestorben sind. Und sie wirft dem Kanzler vor, dazu zu schweigen.
12: Nicht einmal 5 Minuten, um den Angehörigen der Toten an diesem Hitzewochenende ihr Mitgefühl auszusprechen. Nicht einmal 5 Minuten des Danks an die Rettungskräfte, die an diesem Wochenende das Land aufrechterhalten haben. Ich finde, das wäre das Mindeste gewesen, Herr Merz, was Sie hätten tun müssen. Aber Sie sind auf Tauchstation gegangen und mich macht das fassungslos.
7: Wie schon bei der AfD liest der Kanzler nebenbei in seinen Papieren, als die Grünen sprechen, dreht er sich weg und da wird es laut.
13: Entschuldigung, bitte. Jetzt hat die Abgeordnete Frau Dröge das Wort.
14: Genau,
13: bitte. Nein, zu kommentieren.
7: Heidi Reichinek von den Linken wirft der Regierung vor, das Leben der Menschen unbezahlbar zu machen.
15: Und der Kanzler beschwert sich ernsthaft über die, Zitat, Kulturpessimisten, Untergangspropheten, Nöler, Nörgler, empörte Berufskritiker. Herr Merz, das ist Ihre Reaktion auf die Sorgen und Ängste der Menschen in diesem Land? Also eins muss man Ihnen lassen, Ihre katastrophalen Beliebtheitswerte, die haben sich wirklich redlich verdient.
7: Der Kanzler ist gerade vom NATO-Gipfel zurück und verkündet ganz nebenbei noch eine Nachricht.
9: Wir haben zudem am Rande des NATO-Treffens in Ankara mit der amerikanischen Regierung vereinbart, dass amerikanische Tomahawk-Raketen von uns erworben und in Deutschland stationiert werden.
7: Marschflugkörper, die Russland abschrecken sollen. Das geht fast unter. Die Regierung will mit Optimismus in den Sommer gehen, auch wenn es immer wieder gehakt hat. SPD-Fraktionschef Matthias Miersch lobt das Reformpaket.
16: Ja, auch da sind Dinge drin, die hätte ich nicht reingeschrieben, wenn ich alleine regieren würde.
14: Aber so funktioniert nicht Demokratie. Am Ende haben wir aber ein Paket, meines Erachtens, was sich absolut sehen lassen kann.
7: Morgen ist der letzte Tag vor der Sommerpause. Auf dem Tisch liegt die Krankenkassenreform, wenn sie nicht noch gestoppt wird.
16: Zumindest gab es ja jetzt die Entscheidung durch die entscheidenden Gerichte, dass es morgen zu dieser Abstimmung kommen wird, am letzten Tag vor der Sommerpause. 4:10.
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16: Fast 67 Millionen Fahrgäste sind im vergangenen Jahr in den Regionalzügen in Schleswig-Holstein gezählt worden. Das geht aus den aktuellen Zahlen hervor, die der Nahverkehrsbund NahSH heute vorgestellt hat. Aus Kiel, Tobias Gellert.
17: Die Bahn in Schleswig-Holstein bleibt gefragt. Seit 2019 ist die Nachfrage um knapp 20% gestiegen. Das leichte Minus im vergangenen Jahr führt NahSH vor allem auf die vielen Baustellen und Ersatzverkehre zurück. Insgesamt sorgen Deutschland-Ticket und ausgeweitete Angebote, wie zum Beispiel Bike-and-Ride-Anlagen, für zusätzliche Fahrgäste. Besonders viele Menschen sind auf den Strecken Kiel-Hamburg, Flensburg-Hamburg, zwischen Westerland und Hamburg und Lübeck-Hamburg unterwegs. Den größten Zuwachs verzeichnet die Regionalbahn zwischen Eckernförde und Kiel. Laut Verkehrsstaatssekretärin Henkel wird das Land auf die anhaltend hohe Nachfrage reagieren und unter anderem 20 zusätzliche Akkuzüge bestellen. Klar ist aber auch, immer wieder werden Baustellen in den kommenden Jahren den Bahnverkehr zwischenzeitlich ausbremsen.
16: Wie können und wie müssen sich die Hamburger Krankenhäuser auf einen möglichen Krisen- oder auch Kriegsfall vorbereiten? Darüber haben in den vergangenen Monaten die Kliniken und die Sozialbehörde der Hansestadt gemeinsam beraten. Das Ergebnis ist eine Rahmenplanung, die jetzt veröffentlicht worden ist. Was genau drin steht, erklärt uns Jörn Schrillerpohl.
18: Es geht unter anderem um diese drei Krisenszenarien. Cyberangriffe, ein NATO-Bündnisfall und der Verteidigungsfall, also einen militärischen Angriff auf Deutschland. 30 bis 50 Patienten müsste jedes Hamburger Krankenhaus dann innerhalb weniger Stunden aufnehmen und versorgen, heißt es in dem Rahmenplan. Und allein für die Vorbereitung auf den Bündnisfall, also einen Angriff auf ein anderes NATO-Land, müssten mehr als 130 Millionen Euro in die Hamburger Krankenhäuser investiert werden, so die Schätzung, beispielsweise um die Trinkwasserversorgung sicherzustellen. Wo das Geld herkommt, ist noch offen. Allerdings wollen die Kliniken ihre Vorbereitungen auf den Ernstfall nicht allein von diesen Geldern abhängig machen, heißt es auf Nachfrage von NDR 90,3. Außerdem wollen die Behörden prüfen, ob ein Personalpool mit einer Zielgröße von 20.000 Hilfskräften aufgebaut wird, die im Kriegsfall die Krankenhäuser unterstützen.
16: Eine Schülerin des Robert-Stock-Gymnasiums im mecklenburgischen Hagenow hat mit drastischen Worten für Wirbel gesorgt und ist auch viral gegangen, wie man so sagt. In ihrer Abiturrede hatte sie nämlich mit einem Teil der Lehrer ihrer Schule und dem Bildungssystem abgerechnet und dafür viel Beifall aus dem Publikum erhalten. Hintergrund ist auch, dass ein großer Teil ihres Jahrgangs durchs Abitur gefallen ist. Mirko Bock mit den Einzelheiten.
19: Insgesamt 17 Schüler hätten ihre Prüfungen nicht bestanden. Ein Drittel des Abiturjahrgangs, heißt es in dem Video, das bereits in den sozialen Netzwerken kursiert. In ihrer Rede kritisiert sie unter anderem eine schlechte Vorbereitung auf das Abitur und gibt der Schule eine Mitschuld. Lehrer würden veraltetes Material nutzen oder oft wechseln. Laut staatlichen Schulamt Schwerin sollen die Ursachen analysiert werden, warum so viele Schüler in Hagenow durchgefallen sind. Auf eine Anfrage des NDR reagierte die Schule bislang nicht. Die Lehrergewerkschaft GEW sieht die Bildungsministerin in der Verantwortung. Wenn ein Drittel der Schüler eines Jahrganges das Abitur nicht besteht, dann läge etwas im Argen, so die Landesvorsitzende Ulrike von Malotki.
16: Für Sportfans sind das ja gerade schöne Zeiten. Fußball-WM, Tour de France läuft auch und in Tennis in Wimbledon gibt es auch die ganzen Spiele. Wer sich Sport aber nicht nur im Fernsehen, sondern auch live anschauen möchte, der kann das am Wochenende in Hamburg tun. Dort findet nämlich am Samstag und Sonntag der weltgrößte Triathlon statt. Jörg Naroska blickt auf das Event voraus.
20: Bei der Sprintdistanz ist Hamburg der bedeutendste Triathlon weltweit, sagt der Präsident der Deutschen Triathlon-Union Martin Engelhardt. Rund 10.000 Aktive gehen am Sonnabend und Sonntag auf die Strecke. Neben den etablierten Sprint- und Staffelwettbewerben von Hobby- und Spitzensportlern feiert in diesem Jahr die Weltserie der Paratriathleten ihre Hamburg-Premiere. Zu den Favoritinnen zählt dabei auch Europameisterin Nele Ludwig aus Bergedorf. Die deutschen Männer und Frauen auf den olympischen Wettkampfstrecken rechnen sich ebenfalls gute Chancen aus. Bei den Frauen ist Weltmeisterin Lisa Tertsch am Start. Bei den Männern will der Weltranglistenvierte Henry Graf aufs Podium. Im Mixed-Wettbewerb gilt eine Medaille für die deutsche Olympiasiegerstaffel von Paris fast schon als Minimalziel. An der Strecke werden am Sonnabend und Sonntag zigtausende Besucher erwartet. Für den Triathlon werden Straßen in den Bereichen Innenstadt, St. Pauli und Altona an beiden Wochenendtagen ab 5.30 Uhr gesperrt.
16: Und soweit waren das die Themen hier aus Norddeutschland für diese Stunde. Und wir schauen gleich in der kommenden Viertelstunde auch nach Bayern. Mitten am Stuhltag wird ein Gymnasium in Schongau zum Tatort. Zwei 13-jährige Mädchen werden schwer verletzt. Ein 16-Jähriger wird festgenommen. Er hatte mit einem Messer auf die beiden Mädchen eingestochen. Wie geht eine Schule am Tag danach mit diesem Schock um? Und was ist inzwischen auch zu den Hintergründen bekannt? Darauf schauen wir bis halb noch einmal. Nach dem Sport und erstmal kompakt im Überblick.
1: Wer Anspruch auf Kindergeld hat, soll künftig keinen Antrag mehr stellen müssen. Der Bundestag hat heute einen entsprechenden Gesetzentwurf beschlossen. Die Familienkassen sollen das Kindergeld demnach automatisch an die Eltern überweisen. Dafür tauschen die Behörden ab dem kommenden Jahr Daten untereinander aus. Das Gesetz tritt planmäßig Anfang Januar 2027 in Kraft und wird stufenweise eingeführt. Zuvor muss aber noch der Bundesrat zustimmen. Der Mann, der vor 5 Monaten in Rheinland-Pfalz einen Bahnmitarbeiter tödlich verletzt hat, ist zu 10 Jahren Haft verurteilt worden. Das Gericht sah es erwiesen an, dass der Angeklagte den 36-jährigen Zugbegleiter in einem Regionalexpress angegriffen und durch Faustschläge gegen den Kopf verletzt hatte. Kurz nach dem Überfall starb der Schaffner. Der Angeklagte hatte die Vorwürfe teilweise eingeräumt. Das Europäische Parlament hat den Weg für den digitalen Euro freigemacht. Die Abgeordneten in Straßburg sprachen sich grundsätzlich klar für die elektronische Währung aus. Demnach soll der digitale Euro das Bargeld ergänzen, aber nicht ersetzen. Er soll als Alternative zu Zahlungsdiensten wie PayPal, Mastercard oder Visa dienen. Damit will das Parlament auch die Abhängigkeit von außereuropäischen Diensten verringern. Angestrebt wird, dass der digitale Euro ab 2029 genutzt werden kann. Das Wetter in Norddeutschland, teils dichtere Wolken, teils heiter, überall trocken bei 19 bis 25 Grad. Das war der kurze Überblick. Weiter geht's mit Nina Zimmermann.
16: Danke dir, Tarek. Gleich 20 nach 4.
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16: Und da ist Christian Hake jetzt wieder im Studio. Nach einem Tag Pause hat uns die Fußball-Weltmeisterschaft ja jetzt wieder. Heute geht es ins erste Viertelfinale.
2: Ja, und man könnte mittlerweile fast von einer EM mit 2 Gastteams sprechen, denn von den letzten 8 Mannschaften kommen 6 aus Europa, dazu Argentinien und Marokko. Und diese europäische Dominanz, die hat einen Grund, sagt mein Kollege Felix Gerhardt.
21: Naja, man liest ja immer, dass die FIFA und auch die UEFA und die nationalen Verbände neue Märkte erschließen wollen. In den USA, in der arabischen Welt und in Asien allgemein. Aber das Herz des Fußballs, das schlägt immer noch vor allem in Europa. Hier sind die besten Ligen der Welt. Hier zieht es die meisten Topstars aus Südamerika, Afrika und Asien auch irgendwann hin. Das erklärt natürlich nicht alleine dieses sportliche Ungleichgewicht, aber in den großen europäischen Ligen, da sind über die Jahre natürlich Strukturen gewachsen in Sachen Nachwuchsförderung, Infrastruktur und so weiter und so weiter. Man muss nur mal an die berühmten Nachwuchszentren denken, zum Beispiel La Masia vom FC Barcelona oder die Jugendakademie von Ajax Amsterdam. Und von diesen Strukturen profitieren am Ende natürlich alle, die in diesen Ligen spielen, aber vor allem diejenigen, die in diesen Ländern fußballerisch ausgebildet wurden und am Ende dann auch entsprechend die europäischen Nationalmannschaften.
2: Den Auftakt. In die Runde der letzten 8 machen heute Frankreich und Marokko, also einer der Top-Favoriten auf den Titel und der aktuelle Afrikameister. Da ist eine ganze Menge drin. Und Philipp Hofmeister blickt für uns voraus.
22: Vor den Toren von Boston wird entschieden, wer es als erstes Team unter die besten 4 der Welt schafft. Die Neuauflage des Halbfinals von 2022 verspricht viel Tempo und noch mehr fußballerische Qualität. Die Franzosen gehen als leichter Favorit in dieses Duell. Zusätzlich zur Spielfreude bewiesen Mbappé, Dembélé, Olise und Co. im anstrengenden Achtelfinale gegen Paraguay körperliche und mentale Resilienz. Die könnte auch heute gefragt sein, denn viele marokkanische Stars haben ihre familiären und sportlichen Wurzeln in Frankreich. Für sie wird es eine hochemotionale Angelegenheit. Marokko will die französische Offensive aus dem Spiel nehmen und gleichzeitig den eigenen mutigen Fußball auf den Platz bringen. Das muss ohne Torjäger Saibiri klappen. Der Bayern-Neuzugang fehlt verletzt.
2: Anpfiff ist um 22 Uhr unserer Zeit. Sie sehen das Spiel live im Ersten und hören es live und in voller Länge hier bei uns auf NDR Info. Beim Tennis-Grand-Slam-Turnier in Wimbledon, da träumt Alexander Zverev vom Einzug ins Finale. Heute hat er aber frei, denn es stehen die Halbfinals der Damen und die im Herrendoppel auf dem Programm. Ina Kast ist für uns vor Ort. Ina, das deutsche Doppel Pütz-Krawitz, das hatte sich ja einiges ausgemalt hatte vom ersten gemeinsamen Grand-Slam-Titel geträumt. Der Traum ist aber bereits geplatzt. Ne?
3: So ist es. Das hat sich ausgepützt oder ausgegrabitzt, je nachdem, wie man das jetzt sieht. Leider 6-7, 2-6 am Ende. Eine Niederlage gegen ein Doppel, das sehr routiniert ist und sehr gut. Aus El Salvador und Kroatien kamen die beiden Gegner. Und vor allem im ersten Satz war so viel mehr drin im Tiebreak. 2 Satzbälle für das deutsche Duo, aber das konnten Krawitz und Pütz nicht nutzen. Deshalb also Endstation jetzt im Halbfinale von Wimbledon. Eine gute Leistung auf jeden Fall, aber sie wären so gerne zum ersten Mal hier ins Finale gekommen und müssen damit weiter auf ihren ersten gemeinsamen Grand-Slam-Titel warten.
2: Wie sieht es denn bei den Damen aus? Coco Gauff aus den USA, die ist ja die am höchsten gesetzte Spielerin im Halbfinale. Die hatte den ersten Satz klar verloren gegen Karolina Muchova aus Tschechien. Konnte sie sich nochmal zurück ins Match kämpfen?
3: Ja, absolut. Mittlerweile sind wir hier im dritten entscheidenden Satz angekommen. Und da steht es jetzt 3-2 für Karolina Muchova. Coco Gauff hat jetzt gerade Aufschlag. Vor allem im zweiten Satz hat die US-Amerikanerin dann wirklich mehr Druck erzeugt und wusste auch, dass sie da ein bisschen risikoreicher spielen muss, weil das war einfach mit ein bisschen zu sehr angezogener Handbremse im ersten Durchgang. Und das hat Karolina Muchova dann auch einfach bestraft. Aber jetzt im dritten Satz total ausgeglichen. Aktuell habe ich kein Gefühl, wer von beiden ins Endspiel kommen wird.
2: Anschließend spielen dann auch die Ukrainerin Marta Kostyuk und die Stechin Linda Noskova um den Einzug ins Finale. Und vom Finale sind die Radprofis bei der Tour de France noch sehr weit entfernt. Heute erst Etappe 6 von 21. Holger Gerska meldet sich sozusagen heute aus den Pyrenäen.
4: 1500 Meter noch bis zum Gipfel des Tourmalet. Und der Hammer ist einmal niedergegangen auf dem Feld, ausgelöst von Tadej Pogacar mit der Unterstützung seines Edelhelfers, des jungen Mexikaners Isaac del Toro. Eine Beschleunigung reichlich 5 Kilometer vor der Gipfelhöhe des Tourmalet. Dort ist nicht der Zielpunkt des heutigen Tages. Es geht dann noch knapp 40 Kilometer weiter. Pogacar hat 20 Sekunden Vorsprung, schnell herausgefahren auf Jonas Vingegaard aus Dänemark. Und der dritte im Rennen ist dann wieder Florian Lipowitz. Es sieht also so aus wie im vergangenen Jahr. Allerdings hat Florian Lipowitz noch 2 Begleiter. Nämlich zum einen den jungen Mexikaner Isaac del Toro und zum anderen den noch jüngeren, den 19-jährigen französischen Superhelden der kommenden Jahre, Paul Sexas. Die beiden mit Florian Lipowitz unterwegs, 1 Minute hinter Tadej Pogacar und der Teamkollege von Florian Lipowitz, nämlich Remco Evenepoel aus Belgien, der hat schon etwa 20 Sekunden auf Lipowitz verloren.
2: Holger Gerska, live von der Tour de France. 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
16: Dann danke auch für diesen Sportüberblick, Christian Hake. Nach der Gewalttat am Welfen-Gymnasium im bayerischen Schongau gestern, wo 2 Mädchen angegriffen wurden, sind die beiden Schülerinnen mittlerweile außer Lebensgefahr. Der mutmaßliche Täter, der mit dem Messer auf die beiden Mädchen eingestochen haben soll, wurde festgenommen in Gewahrsam. Wie geht eine Schule am Tag danach mit so einem Schock um und was wissen die Ermittler inzwischen? Darüber konnte ich mit unserer Korrespondentin vor Ort, mit Julia Binder, sprechen. Wie ist die Situation vor Ort an diesem Tag danach, an einer Schule mit 800 Schülerinnen und Schülern und in einer kleinen Stadt mit 12.000 Menschen, die da wohnen?
5: Naja, wie man sich vorstellen kann, sind alle hier natürlich noch sehr geschockt. Also viele Mamas haben ihre Kinder heute zur Schule gebracht, haben mir erzählt von der Angst, der Panik, die sie gestern gehabt haben, das riesige Polizeiaufgebot, die vielen Hubschrauber, Chaos in der Schule. Das ist klar, dass man das am Tag danach noch nicht verarbeitet hat. Auch der Bürgermeister Thomas Schleich hat von einem schwarzen Tag für Schongau gesprochen. Froh sind alle, dass die beiden verletzten 13-jährigen Mädchen wenigstens nicht in Lebensgefahr sind und dass es nicht noch mehr Opfer gibt.
16: Der mutmaßliche Täter ist 16 Jahre alt, er sitzt in Untersuchungshaft. Was wissen denn die Ermittler inzwischen über den Ablauf der Tat?
5: Also was uns Bundesinnenminister Dobrindt schon bestätigen konnte, ist Folgendes. Um 12.50 Uhr gestern gab es den Notruf. Der 16-Jährige ist mit einer Schusswaffe und mit mehreren Messern in seine ehemalige Schule gegangen. Und dort hat er zuerst einen Schuss abgegeben. Der hat niemanden verletzt. Danach hat, glücklicherweise kann man wirklich sagen, die Schusswaffe versagt. Und deswegen hat der 16-Jährige dann zu einem Messer gegriffen und die 2 Mädchen angegriffen und ihnen schwere Stichverletzungen zugefügt. Die beiden 13-Jährigen waren laut Dobrindt Zufallsopfer. Und diese Info hat uns die Polizei gerade noch gegeben. Der mutmaßliche Täter ist derzeit nicht in Untersuchungshaft. Er ist in Polizeigewahrsam und wird heute dem Ermittlungsrichter vorgeführt.
16: Es heißt ja, Lehrkräfte hätten mit ihrem Eingreifen dazu beigetragen, dass die Lage eben nicht noch schlimmer wurde.
5: Ja, das wurde uns auch so bestätigt, dass Lehrkräfte und die Polizei gemeinsam den Täter dann direkt an der Schule überwältigen und festhalten bzw. dann festnehmen konnten. 17 Minuten nach dem ersten Notruf war der Täter schon gefasst.
16: Es gibt ja entsprechend natürlich viele weitere offene Fragen. Die Tatwaffe hast du schon angesprochen. Zum Motiv, zur Vorgeschichte, wo stehen da die Ermittlungen?
5: Also was bereits bekannt ist, der 16-Jährige war früher auf dem Welfengymnasium in Schongau. Er musste die Schule aber vor einiger Zeit verlassen. Und das hat uns auch der Innenminister noch bestätigt, er war in psychischer Behandlung und auch während der Tat, wie es immer so heißt, in einem psychischen Ausnahmezustand. Der Jugendliche hat die kroatische Staatsbürgerschaft, keinen Fluchthintergrund und er wohnte bei seinen Eltern. Zum Motiv ist bisher noch nichts bekannt. Da wird natürlich jetzt auf Hochtouren ermittelt.
16: Nach so einer Tat geht es ja nicht nur um die Ermittlungen und um die Verletzten, sondern eben auch um die Mitschülerinnen und Mitschüler, die das alles so erleben mussten, auch die Lehrkräfte. Welche Hilfe gibt es denn in dieser Schulgemeinschaft?
5: Ich konnte gerade noch mit einem Schüler sprechen. Er ist auch Schulsanitäter hier am Gymnasium und er hat sich gestern als einer der ersten um die beiden verletzten Mädchen gekümmert, hat ihnen zum Beispiel Druckverbände angelegt, hat er mir erzählt. Und er hat auch gesagt, dass heute viele Psychologinnen Mitglieder vom Kriseninterventionsteam in der Schule waren, dass die Kinder, die Jugendlichen, auch die Lehrkräfte eben mit Profis Gespräche führen können. Und die, so hat es mir der Gymnasiast gesagt, helfen viel und tun richtig gut. Sonst habe ich auch mit Mamas heute früh ja gesprochen und da hat mir eine auch erzählt, sie werden sich wahrscheinlich als ganze Familie noch Hilfe suchen, weil so schnell sind die Bilder, die Eindrücke natürlich nicht verarbeitet.
16: Julia Binder, unsere Reporterin in Bayern zu der Gewalttat von Schongau und der Lage heute auch an der Schule dort. Wie heißt es ja immer, vor Gericht und auf hoher See ist man in Gottes Hand. Nicht so bei NATO-Gipfeln, da wurde nie etwas dem Zufall überlassen. Wochenlang haben Diplomaten um jedes Wort der jeweiligen Abschlusserklärung gerungen, um den Streit möglichst vor den Treffen der Staats- und Regierungschefs auszuräumen. Wie anders ist es, seitdem der Gipfelschreck Donald Trump Teil dieser Runde ist. Einen Tag sagt er in Ankara, das bei dem Gipfel, der jetzt zu Ende gegangen ist, am anderen Tag was anderes. Seit er wieder am Tisch sitzt, ist vieles weniger berechenbar. Für die Ukraine zählt aber vor allem, was konkret herausgekommen ist. Der Gipfel in Ankara der NATO endete mit milliardenschweren Hilfszusagen. Und auch das Treffen zwischen Präsident Zelensky und Trump am Rande wird in Kiew auffallend positiv bewertet. Als bislang bestes Treffen der beiden. Stefan Lag fasst die Reaktionen aus der Ukraine zusammen.
6: Ausgesprochen positiv bewertet Serhii Kislytsia, stellvertretender Leiter des Büros des ukrainischen Präsidenten, das gestrige Treffen zwischen Volodymyr Zelensky und US-Präsident Donald Trump am Rande des NATO-Gipfels in Ankara. Es sei eines der besten, möglicherweise sogar das beste Gespräch gewesen, das die beiden Staatschefs bislang geführt hätten, sagte Kislytsia in einem Interview mit RBK Ukraine. Grund für seine nahezu euphorische Einschätzung ist vor allem eine von Trump in Aussicht gestellte Perspektive. Die Ukraine könnte künftig eine Lizenz zur Eigenproduktion der dringend benötigten Patriot-Luftabwehrraketen erhalten. Trump äußerte sich dazu recht deutlich. Wir geben euch die Lizenz, Patriots herzustellen. Das ist doch ziemlich cool, oder? Dann müsst ihr euch nicht mehr darüber beschweren, dass ihr nicht genug davon bekommt. Ihr könnt sie einfach selbst produzieren. Trump räumte zwar ein, dass es sich um einen technisch anspruchsvollen Prozess handle, zugleich zeigte er sich aber überzeugt, dass die Ukraine die dafür notwendigen Fähigkeiten rasch entwickeln könne. Der Mangel an Patriot-Luftabwehrraketen hat für die Ukraine derzeit gravierende Folgen. Offenbar ist das Land inzwischen nur noch eingeschränkt in der Lage, russische Angriffe mit ballistischen Raketen abzuwehren. Allein in Kiew kamen bei den intensivierten russischen Luftangriffen der vergangenen Tage mehr als 50 Menschen ums Leben, weit über 100 weitere wurden verletzt. Vor diesem Hintergrund hatte Präsident Zelensky beim NATO-Gipfel die USA und andere Bündnispartner aufgefordert, zusätzliche Patriot-Systeme und Raketen aus ihren Beständen bereitzustellen. Zugleich warb er für eine Lizenz zur eigenen Produktion. Beides, so Zelensky, würde unmittelbar dazu beitragen, Menschenleben zu retten. Kislytsia wertet den Verlauf des Gipfels und insbesondere das Treffen mit Trump deshalb auch als ein starkes politisches Signal an Moskau. Ähnlich beurteilt die Entwicklung der Politikwissenschaftler Ihor Schalenko, Leiter des ukrainischen Zentrums für Analyse und Strategien. Gegenüber dem ukrainischen Radiosender NW sagte er, das Treffen von Trump und Zelensky war das Beste. Zwar handelt es sich noch nicht um eine endgültige Entscheidung, sondern zunächst um eine Ankündigung. Dennoch setzt Trump damit einen Prozess fort, der bereits beim G7-Gipfel angestoßen wurde. Die Ukraine soll nach allem, was wir wissen, Lizenzen für die Produktion von Raketen für die Patriot-Systeme erhalten. Im Grunde genommen geht es jetzt nur noch um technische Details. Eigentlich ist die Entscheidung bereits gefallen und genau das ist unter den aktuellen Umständen das Entscheidende. Auch die gemeinsame Abschlusserklärung des NATO-Gipfels unterstreicht die fortgesetzte Unterstützung für die Ukraine. Darin wird Russland als langfristige Bedrohung für die Sicherheit des Bündnisses bezeichnet. Bis Ende kommenden Jahres sollen der Ukraine insgesamt 140 Milliarden Euro an Unterstützung zur Verfügung gestellt werden, finanziert von der Europäischen Union und den NATO-Staaten.
16: Stefan Lage über die positiven Reaktionen in der Ukraine auf den NATO-Gipfel in Ankara.
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1: Um 16.30 Uhr mit Tarek Yusbashi. Kindergeld soll künftig nach der Geburt eines Babys automatisch und ohne Antrag ausgezahlt werden. Der Bundestag hat ein entsprechendes Gesetz beschlossen. Aus der NDR-Nachrichtenredaktion Katrin Schirwagen.
8: Die Neuerung wird schrittweise eingeführt. Ab dem kommenden März gilt dies zunächst erst einmal nur für Neugeborene, die bereits Geschwister haben. Da liegen den Behörden die Daten der Familie schon vor und die Umstellung geht dementsprechend schneller. Ab November 2027 soll die Leistung dann auch für das Erstgeborene automatisch fließen. Das Ziel, Familien sollen nach der Geburt eines Kindes weniger Papierkram erledigen müssen und dafür mehr Zeit für das Baby haben. Durch die Reform werden jährlich rund 300.000 Erstanträge wegfallen, die bislang bei der Familienkasse der Bundesagentur für Arbeit eingereicht werden müssen. Die Pläne gehen jetzt noch in den Bundesrat.
1: Das Bundesverfassungsgericht hat den Weg freigemacht für die Abstimmung über die Gesundheitsreform und das Heizungsgesetz. Die Karlsruher Richter wiesen mehrere Eilanträge dagegen ab. Damit kann der Bundestag morgen über die Vorhaben abstimmen. Die Grünen und die Linken hatten in ihren Eilanträgen eine zu kurze Beratungszeit geltend gemacht, weil in beide Gesetzentwürfe vor kurzem noch zahlreiche Änderungen eingearbeitet worden waren. Deshalb wollten sie verhindern, dass noch vor der Sommerpause darüber abgestimmt wird. Deutschland kauft Tomahawk-Mittelstreckenwaffen von den USA. Das hat Bundeskanzler Merz in seiner Regierungserklärung im Bundestag mitgeteilt. Mit dem Kauf werde eine strategische Lücke geschlossen, sagte Merz. Aus Berlin Dagmar Pepping.
10: Das Ganze ist ja gedacht, um Russland abzuschrecken. Die Tomahawks, das sind Marschflugkörper, die sind sehr präzise und die haben eine sehr große Reichweite von bis zu 2500 Kilometern. Das heißt, damit kann man auch weit in das russische Staatsgebiet schießen. Und das ist auch ein bisschen eine Reaktion darauf, dass Russland wiederum in Kaliningrad auch Raketen stationiert hat, die gegebenenfalls Berlin oder andere Teile Deutschlands treffen könnten. Das ist jetzt sozusagen ein Auftrag, den man jetzt US-Firmen gegeben hat, dass man diese Marschflugkörper kaufen kann. Und Friedrich Merz wirkte da doch sehr zufrieden, als er das heute in der Regierungserklärung verkündet hat, dass er das am Rande des Gipfels eben abschließen konnte, dieses Geschäft.
1: Der Aufsichtsrat von Volkswagen berät zur Stunde über die massiven Sparpläne des Vorstands. Im Gespräch sind nach Medienberichten der Abbau zehntausender weiterer Arbeitsplätze und die Schließung von Werken. Betriebsrat und Gewerkschaften kündigten bereits massiven Widerstand an. IG Metall-Bezirksleiter Thorsten Gröger sagte, die VW-Führung riskiere einen Großkonflikt.
11: Volkswagen kann Zukunft. Das hat Volkswagen immer bewiesen, vor allem durch die vielen qualifizierten und engagierten Beschäftigten. Aber eine gute Zukunft geht nur mit den Beschäftigten, geht nur mit der Mitbestimmung. Und ich will das hier ganz klar sagen, wer sich mit den Beschäftigten und wer sich mit der Mitbestimmung anlegt, der riskiert einen Großkonflikt, der sich gewaschen hat.
1: IG Metall-Bezirksleiter Gröger. Wer online etwas bestellt, kann den Kauf 14 Tage lang widerrufen. Anbieter von Streaming-Abos schließen das aber häufig aus. Jetzt hat aber der Europäische Gerichtshof mit einem Urteil die Rechte der Verbraucher gestärkt. Aus Karlsruhe, Antonetta Stefani.
12: Streamingdienste, die ihr Angebot laufend anpassen und dem Kunden individuelle Vorschläge machen, können das Widerrufsrecht nicht ausschließen. Kunden sollen auch hier eine gewisse Bedenkzeit haben. Das bedeutet allerdings nicht, dass man bis zum Widerruf 14 Tage lang kostenlos streamen darf. Der Europäische Gerichtshof hat klargestellt, dass für die Nutzung bis zum Widerruf eine Entschädigung an den Streamingdienst zu zahlen ist. Dabei kann der Anbieter auch den Marktwert der geschauten Inhalte berechnen. Das bedeutet, bei großen Sportereignissen oder dem neuesten Serienhighlight kann es teuer werden.
1: Nach einer Panne am Frankfurter Flughafen hat die Bundesstelle für Flugunfalluntersuchung einen Zwischenbericht vorgelegt. Anfang Juni war das vordere Fahrwerk einer Boeing-Maschine auf einer Parkposition plötzlich eingeklappt. Das Flugzeug prallte mit der Spitze auf dem Betonboden auf, dabei wurden mehrere Menschen verletzt. Wie die Bundesstelle für Flugunfalluntersuchung jetzt mitteilte, war der Verriegelungsstift für das betroffene Fahrwerk nicht eingesteckt. Er sei nach dem Vorfall in einer Kiste gefunden worden. Die Behörde betont allerdings, dass dies noch keine Klärung der Unfallursache darstellt. Die Untersuchungen dauerten an. Bonnie Tyler ist tot, das teilte die Familie der britischen Rocksängerin mit. Die 75-Jährige starb in einem portugiesischen Krankenhaus. Sie musste Anfang Mai nach einem Zusammenbruch notoperiert werden. Bonnie Tyler hat im Laufe ihrer Karriere 18 Studioalben veröffentlicht. Zum Weltstar wurde sie mit Titeln wie Total Eclipse of the Heart und Holding Out for a Hero. Das waren die Nachrichten.
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16: Uns begleiten auch heute einige Wolken, aber es bleibt erst einmal trocken, in manchen Gebieten auch mit Sonne bei 19 bis 25 Grad. In der Nacht fast überall trocken. Es zieht gebietsweise Nebel auf bei 10 bis 16 Grad und morgen der Freitag auch mit einigen Wolken, teils aber auch längere sonnige Abschnitte, vor allem gen Süden, gen Niedersachsen, und es bleibt trocken bei 20 bis 28 Grad. Zum Wochenende werden die ein oder anderen auch die 30 Grad wieder erleben. Dazu in Vorpommern Schauer, sonst aber meist wolkig und trocken. NDR Info mit dem Verkehrsservice, mit Stau und stockendem Verkehr ab einer Länge von 3 Kilometern. Auf der A1 Lübeck Richtung Hamburg, zwischen Hamburg-Oehlendorf und Norderelbbrücke 5 Kilometer stockend. A1 Hamburg Richtung Osnabrück, zwischen Bremer Kreuz und Hemeling 4 Kilometer stockend vor der Baustelle. A1 Osnabrück Richtung Bremen, zwischen Bremen-Brinkum und Hemeling, hier auch 4 Kilometer stockend. A7 Flensburg Richtung Hamburg, zwischen Dreieck Hamburg-Nordwest und Elbtunnel 6 Kilometer stockend. A7 Hamburg Richtung Hannover, zwischen Soltau-Ost und Dorfmark, auch hier streckenweise stockender Verkehr. A7 Hannover Richtung Flensburg, zwischen Hamburg-Hausbruch und Elbtunnel 5 Kilometer stockend. Die A27 Bremerhaven Richtung Bremen, hier erstmal zwischen Bremerhaven-Zentrum und Bremerhaven-Wohlsdorf 3 Kilometer stockend. Und auf dieser Strecke zwischen Schwanewede und dem Dreieck Bremen-Industriehäfen auch 3 Kilometer stockender Verkehr. Gute Nerven und vor allem eine sichere Fahrt wünsche ich Ihnen. 16.37 Uhr ist es. Im Studio für Sie, Nina Zimmermann. Die Sommerferien sind im Norden schon fast überall gestartet. Mecklenburg-Vorpommern zieht ja auch in wenigen Tagen nach. Und dann sind 6 Wochen große Ferien. Das ist für viele Kinder im Norden gerade das Beste im Jahr. Für Eltern heißt es aber oft organisieren, planen, Betreuung finden. In Spanien ist diese Herausforderung noch größer, denn dort dauern die Sommerferien fast 3 Monate. Wie verhindern Familien dort, dass Kinder dann wochenlang nur am Bildschirm oder im Internet hängen? Und wie überbrückt man diese lange Zeit? Unser Korrespondent Günther Kellner aus dem Studio Madrid hat rumgefragt, wie spanische Eltern diese Probleme lösen.
13: Morgens vor der Schule Angel Nieto im Madrider Randbezirk en Sanche de Vallecas. Die Sommerferien haben längst begonnen, aber Eltern bringen ihre Kinder trotzdem zur Schule. So sind sie beaufsichtigt, während er arbeitet, sagt dieser Vater, denn normalerweise wäre es schon kritisch, wenn man das ganze Wochenende zusammensitzt. Stell dir das in den Sommerferien vor, die dauern 3 Monate lang. Ein 10-Jähriger sagt frech, die Mutter sei langweilig. Die Lehrer hier in der Schule veranstalten dagegen Sackhüpfen. Die Mutter lächelt. Besonders für Alleinerziehende wie sie seien die langen Sommerferien in Spanien ein Problem. Das macht Kopfschmerzen. Wer Glück hat, bekommt wenigstens 1 Monat Urlaub. Aber manche bekommen nur 2 Wochen frei. Was machen die? Hier in der Schule sind die Kinder dann den ganzen Sommer lang im Campamento. Das Wort Campamento bedeutet eigentlich Zeltlager, aber inzwischen steht es für alle Freizeitaktivitäten für Kinder. Hier im Stadtteil Vallecas gibt es den ganzen Sommer lang solche Sommerkurse, erzählt die Mutter doch.
9: Los Campamentos del Ayuntamiento.
13: Bei den Campamentos der Stadtverwaltung muss man sich schon im Mai anmelden. Dann werden die Plätze ausgelost. Zudem muss mindestens ein Elternteil berufstätig sein. Da ich alleinerziehend bin, also ich. Aber ich bereite mich auf eine Prüfung vor. Wie soll ich das mit dem Kind zu Hause machen? In der Ángel Nieto-Grundschule begegnen die Kinder nicht etwa ihren Lehrern, die sie schon das ganze Jahr übersehen, sondern Pädagoginnen wie Judith Ortega von der Vereinigung Artimania. Das Angebot beschränke sich keinesfalls auf Sackhüpfen, betont sie. In diesem Jahr steht die Sommerfreizeit unter der Überschrift Studio Dreams. In dieser Woche dreht sich alles um Film. Wir beginnen mit einer Schnitzeljagd, bei der die Kinder die einzelnen Teile eines Storyboards finden und anschließend in die richtige Reihenfolge bringen sollen. Außerdem wird die Englischstunde dazu thematisch angepasst. Aber vor allem ist uns wichtig, dass sie lernen, solidarisch miteinander umzugehen, dass sie sich selbst Regeln geben, dass sie selbstständig werden, zum Beispiel sich selbst ihre Badehosen anziehen und die Sonnencreme auftragen. Das ist uns am wichtigsten. 125 Euro kostet diese Sommerfreizeit pro Woche. Ein komplettes Mittagessen ist dabei. Manche Fernsehexperten warnen, bei so langen Ferien könnten die Kinder das Lernen verlernen. Die Kinder sollten weiter Matheaufgaben lösen und ihre Aufsätze schreiben. Andere Pädagoginnen und Pädagogen empfehlen genau das Gegenteil. Judith Ortega findet, in den Ferien lernen die Kinder Dinge, die nicht im Lehrplan stehen, die sie aber prägen. Deshalb sollten wir sie fördern, aber eben im Rahmen eines schönen, spannenden Sommers, der einfach Spaß macht.
16: Eindrücke von unserem Korrespondenten aus Madrid, Hans-Günther Kellner, wo die Sommerferien 3 Monate dauern.
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16: Der Europäische Gerichtshof hat heute die Rechte von Verbraucherinnen und Verbrauchern gestärkt. In der Entscheidung geht es um das Widerrufsrecht bei Abonnements von Streamingdiensten. Anders als bisher soll das in Zukunft 14 Tage möglich sein, allerdings unter bestimmten Bedingungen. Antonetta Stefanie berichtet.
14: In der EU gilt, wer im Internet etwas bestellt, kann den Kauf fast immer 14 Tage lang widerrufen. Verbraucher sollen bei Online-Geschäften eine gewisse Bedenkzeit haben. Bestellt man also online ein T-Shirt, hat man ab Lieferung 14 Tage Zeit, sich das T-Shirt in Ruhe anzuschauen und es auch anzuprobieren. Gefällt es am Ende nicht oder passt es nicht, kann man den Kauf widerrufen, das T-Shirt zurückschicken und bekommt sein Geld zurück. Allerdings gibt es auch Ausnahmen von diesem Widerrufsrecht. Hygieneprodukte zum Beispiel, die geöffnet wurden, kann man nicht mehr zurückschicken. Und auch Streamingdienste wie Netflix, Apple TV, Magenta TV oder Sky hatten den Widerruf bislang in der Regel ausgeschlossen. Da musste man bei Abschluss eines Abos ausdrücklich zustimmen, dass man auf sein Widerrufsrecht verzichtet. Der Grund? Streaminganbieter wollten nicht, dass Kunden 14 Tage lang streamen, alles anschauen, was sie interessiert und dann das Abo widerrufen. Verbraucherschützer kritisierten dieses Vorgehen der Streamingdienste.
15: Wenn es kein Widerrufsrecht gäbe für solche Streaming-Abos, dann könnte ich überhaupt nicht testen, ob die überhaupt zu mir passen, das Angebot. Und das wäre schlecht für Verbraucherinnen und Verbraucher.
14: Gibt Felix Methmann vom Bundesverband der Verbraucherzentrale zu bedenken. Diese Bedenken hatte auch der Europäische Gerichtshof. Die Richter entschieden heute, dass Streamingdienste, die ihr Angebot laufend anpassen und dem Kunden individuelle Vorschläge machen, das Widerrufsrecht nicht ausschließen können. Hartmut Ost, Pressereferent am Europäischen Gerichtshof, fasst das Ergebnis des heutigen Urteils so zusammen.
23: Der Kunde hat somit 14 Tage Zeit, um zu prüfen, ob das Abo seinen Erwartungen entspricht. Widerruft der Kunde das Abo, muss er dem Anbieter eine angemessene Entschädigung zahlen.
14: Die gute Nachricht ist also, widerrufen kann man Streaming-Abos jetzt bis zu 14 Tage nach Buchung. Die schlechte Nachricht ist aber, kostenlos ist das Streaming bis zum Widerruf nicht unbedingt. Der Europäische Gerichtshof hat klargestellt, dass Streamingdienste für die Nutzung bis zum Widerruf eine Entschädigung von den Kunden verlangen können. Dabei kann der Streaming-Anbieter den Preis anteilig danach berechnen, wie viele Tage man das Abo tatsächlich genutzt hat. Er kann aber auch den Marktwert der tatsächlich geschauten Inhalte zugrunde legen. Also das berechnen, was der Film oder die Serien ohne Abo auf dem freien Markt gekostet hätten. Das bedeutet, bei großen Sportereignissen oder dem neuesten Serienhighlight kann es teuer werden. Antonetta Stefani, Karlsruhe.
16: Über die Entscheidung des Europäischen Gerichtshofs, der stärkt nämlich das Widerrufsrecht bei Streamingdiensten. Und dann schauen wir hier noch auf die Finanzmärkte, wo der DAX sich nach einem gestrigen Verlust eher wieder stabiler zeigt. Das wichtigste deutsche Börsenbarometer derzeit mit 0,5% im Plus bei 25.029 Punkten. Der Dow Jones nahezu unverändert, notiert bei 52.427 Punkten. Der Euro etwas fester, kostet 1 US-Dollar 14,39 und Öl verbilligt sich nach den heftigen Aufschlägen gestern wieder deutlich. Ein Barrel der Nordseesorte Brent kostet derzeit 77,13 Dollar. Ebola ist ja zurück in der Demokratischen Republik Kongo. Und für das medizinische Personal dort im Land bedeutet das helfen, obwohl die eigene Gefahr immer im Raum steht, nämlich sich selbst anzustecken. Eine Krankenschwester ist genau das passiert, infizierte sich bei der Arbeit, überlebte und hat sich dann entschlossen, wieder genau hin dorthin zurückzugehen, zu den Patienten. Das erzählt unsere Korrespondentin Ihnen gleich, wie eine Krankenschwester dort zur Heldin wurde. Aber erst einmal hören Sie kompakt, was gerade wichtig ist im Überblick.
1: Der Volkswagen-Aufsichtsrat ist zu Beratungen über die Sparpläne des Vorstands zusammengekommen. Nach Medienberichten will die Unternehmensführung Zehntausende weitere Stellen streichen und 4 Werke in Deutschland schließen. Betriebsrat und Gewerkschaften haben Widerstand angekündigt. Von der IG

0: In bestimmten Fällen kann jedoch weiterhin ein Antrag erforderlich sein. Der Bundestag kann morgen wie geplant über die Gesundheitsreform und das Heizungsgesetz abstimmen. Das Bundesverfassungsgericht in Karlsruhe hat Eilanträge gegen die Abstimmungen abgewiesen. Abgeordnete von Grünen und Linken hatten unabhängig voneinander Anträge eingereicht. Die Oppositionspolitiker kritisierten, sie hätten nicht genügend Zeit, um kurzfristige Änderungen an der geplanten GKV-Reform zu prüfen. Das Wetter in Norddeutschland, teils dichtere Wolken, teils heiter, überall trocken bei 19 bis 25 Grad. Das war der kurze Überblick. Es geht weiter mit Nina Zimmermann.
1: Danke dir, um 16.46 Uhr ganz genau. Christine ist 30 Jahre alt. Sie arbeitete als Krankenschwester in der Republik Kongo. Dann infizierte sich bei der Arbeit mit Ebola, das ja ausgebrochen ist, und plötzlich war sie eben nicht mehr Helferin, sondern Patientin. 4 Wochen kämpfte Christine gegen diese Krankheit und überlebte. Für ihre Familie, für ihre Freundinnen und Freunde und Kollegen eine riesige Erleichterung. Aber Christine trifft dann eine besondere Entscheidung, denn sie ist zurückgekehrt in die Klinik und kümmert sich wieder um Ebola-Patienten und Patientinnen. Für viele ist sie damit nicht nur eine Überlebende, sondern eine Heldin.
2: Ihr zweiter Vorname ist Freude. Christine Furaha, 30 Jahre. Sie ist Krankenschwester in einer Klinik in Bunia, der Provinzhauptstadt der Region, die derzeit am stärksten unter dem Ebola-Ausbruch leidet. In diesem Krankenhaus behandeln Christine und ihre Kollegen täglich Ebola-Patienten. Hat sie Angst, sich anzustecken? Natürlich habe ich ein wenig Angst davor, aber wir sind medizinische Mitarbeiter und deshalb müssen wir unsere Sorgen verstecken. Unser Job ist es, dafür zu sorgen, dass Ebola-Infizierte überleben. Ein harter Job, der Christine sehr fordert, körperlich, mental, jeden Tag. Dann passiert etwas Schreckliches. Christine infiziert sich mit Ebola bei der Arbeit. Die Krankenschwester wird plötzlich selbst zur Patientin. Als ich krank wurde, fing mein ganzer Körper fürchterlich an zu schmerzen. Es war ein grausames Gefühl. Ich war sicher, dass ich sterben werde. Das Problem? Gegen diese seltene Ebola-Variante gibt es noch keinen zugelassenen Impfstoff. Erst jetzt beginnen erste klinische Tests für Medikamente gegen die Ebola-Variante Bundibugyo. Mit diesen Tests wird geprüft, ob 2 antivirale Therapien die Überlebenschancen von infizierten Patienten verbessern könnten und ob eine Kombination der Wirkstoffe sinnvoll ist. Zurück im Krankenhaus. Christine wird schwer krank, erzählt ihr Arzt und Kollege David Kitenge. Christine Furaha ist ein besonderer Fall. Sie hatte sehr hohes Fieber, bis zu 41 Grad. Das war sehr gefährlich. Zudem hatte sie durch die Ebola-Infektion Ausschlag und einen sehr starken Juckreiz am ganzen Körper. Christine bekommt Tabletten gegen den Juckreiz, Paracetamol gegen das Fieber. Vitamin C, Zink und viel Flüssigkeit, das ist alles. 4 Wochen kämpft Christine ums Überleben. Dann ist klar, sie ist geheilt. Ich bin unbeschreiblich glücklich, dass ich Ebola überlebt habe, dass ich jetzt wieder zu Kräften gekommen bin, dass ich geheilt bin. Auch zu Hause große Erleichterung, vor allem bei Christines Schwester und ihren Kindern, mit denen sie zusammenlebt. Die kleine Joyce, sie sagt, sie fand es sehr schlimm, dass sie ihre Tante nicht im Krankenhaus besuchen konnte. Wir sind sehr glücklich, dass sie wieder hier ist. Sie passt oft auf uns auf und sagt uns, dass wir uns durch Händewaschen vor Ebola schützen müssen. Christine Furaha will weiterhin im Krankenhaus arbeiten, denn sie ist nun immun gegen diese Variante. Und sie möchte dabei helfen, dass auch andere in Zukunft Ebola überleben.
1: Ein Bericht unserer Korrespondentin von Karin Bensch. Die USA schieben wieder nach Eswatini ab. Eswatini ist ein kleines Königreich im Süden Afrikas, früher Swasiland. Und die Regierung von Eswatini hat mit den USA ein Abkommen geschlossen. Das Land nimmt verurteilte Straftäter auf, die die USA abschieben wollen. Im Gegenzug bekommt das Land $5 Millionen. Das Besondere daran ist, die Männer stammen offenbar gar nicht aus Eswatini, sondern aus anderen Ländern. Und damit werden sie also auch in ein Drittland gebracht. Kritiker sagen, damit wird dieses kleine Land zu einer Art ausgelagerten Gefängnis der USA.

0: Schon wieder haben die USA verurteilte Ausländer nach Eswatini abgeschoben. Die 11 Männer sollen aus Drittstaaten stammen und später in ihre Heimatländer überstellt werden. Die Führung des ehemaligen Swasilands hatte sich im vergangenen Jahr auf ein entsprechendes Abkommen mit der Trump-Regierung verständigt. Im Gegenzug für die Aufnahme der Strafgefangenen kassiert das kleine Königreich 5,1 Millionen Dollar. Damit sitzen jetzt insgesamt 27 Häftlinge aus den USA in Eswatini hinter Gittern. Laut Informationen der Nachrichtenagentur Reuters sind die 11 neuen Häftlinge gestern per Flugzeug nach Afrika geflogen und ins berüchtigte Mazapa-Hochsicherheitsgefängnis in der Nähe der Wirtschaftsmetropole Manzini gebracht worden. Bei allen Gefangenen soll es sich um Schwerverbrecher handeln. Aus dem Heimatschutzministerium in Washington hieß es zu Beginn der Deportationen vor gut einem Jahr, die Kriminellen seien so barbarisch, dass sich ihre Herkunftsländer geweigert hätten, sie zurückzunehmen. Bislang hat Eswatini erst 2 der Männer in ihrer Heimat abgeschoben, einen nach Jamaika, den anderen nach Kambodscha. Die Vereinbarung mit den USA wird auch in Eswatini scharf kritisiert, vor allem wegen der fehlenden Transparenz und der unklaren Rechtsgrundlage, aber auch, weil die Menschen rund um das Gefängnis Angst haben. Eswatinis Regierung dagegen betont, von den Häftlingen, die in gesicherten Isolationsbereichen untergebracht seien, gehe keinerlei Gefahr aus. Menschenrechtsorganisationen werfen den USA vor, den afrikanischen Kleinstaat als Auslagerungsgefängnis zu missbrauchen und haben unter anderem vor dem obersten Gericht des Landes Klagen eingereicht, um weitere Abschiebungen zu verhindern. Laut Human Rights Watch hat Eswatini die Aufnahme von bis zu 160 Straftätern zugesagt. Das kleine Land im Südosten Afrikas ist die letzte absolutistische Monarchie des Kontinents und wird von König Mswati III. Autoritär regiert.
1: Soweit der Bericht von unserem Korrespondenten für Südafrika von Stefan Überbach.
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1: Wissen. Wenn ein Kinderwunsch unerfüllt bleibt, dann denken viele erst einmal an Hormone, an Zyklus oder Spermienqualität. Weniger bekannt ist aber, in manchen Fällen kann eine Infektion mit einem Pärchenigel dahinter stecken. Das ist eigentlich ein Parasit aus den Tropen. Aber auch im Klima in West- und Mitteleuropa spielt das jetzt mittlerweile immer wieder eine Rolle. Denn mehr Menschen reisen jetzt eben auch aus tropischen Ländern nach Deutschland. Als Touristen, manchmal auch als Migranten. Bei Frauen kann die Infektion auch die Geschlechtsorgane betreffen und wird offenbar oft übersehen. Forscherinnen und Forscher in Deutschland wollen deshalb mehr Aufmerksamkeit für diese vernachlässigte Erkrankung schaffen. Joachim Budde aus der ARD-Gesundheitsredaktion mit den Einzelheiten.
3: Der belgische Gynäkologe stand vor einem Rätsel. Seit Monaten versuchte seine Patientin, schwanger zu werden. Vergeblich. Daniela Fusco, Forscherin am Bernhard-Nocht-Institut für Tropenmedizin in Hamburg, kennt den Fall.
4: The gynecologist didn't have any other resource.
5: Er war mit seinem Latein am Ende. Bei einem Abendessen erzählte er einem befreundeten Tropenmediziner darüber. Der Freund sagte, warum schickst du die Patientin nicht mal bei mir vorbei? Ich möchte nach etwas schauen.
4: I want to look after something.
3: Der Tropenmediziner entdeckte Eier des Pärchenigels Schistosoma hematobium in den Geschlechtsorganen der Patientin. Die Behandlung des Parasiten löste ihre Empfängnisprobleme. So eine Genitalschistosomiasis ist viel zu wenig bekannt, sogar in den Regionen in Afrika, in denen die Erkrankung auftritt. Dort hatte sich die Patientin auf einer Reise mit dem Parasiten angesteckt.
4: Contracting the disease, it's not difficult.
5: Dazu genügt Kontakt mit belastetem Wasser. Wenn man bedenkt, dass die meisten Frauen in betroffenen Gebieten in der Landwirtschaft arbeiten und dabei notwendigerweise in Kontakt mit Wasser kommen, ist es relativ einfach, sich zu infizieren. Hinzu kommen Alltagstätigkeiten wie Kleidung waschen oder Wasser holen.
4: These expose women to the contact.
3: In Madagaskar, wo Daniela Fusco sich besonders gut auskennt, schätzt sie, dass mindestens die Hälfte der Frauen unter einer Genitalschistosomiasis leidet. Die Pärchenegel reifen in Wasserschnecken heran. Die Larven durchdringen die Haut von Menschen, entwickeln sich im Körper, paaren sich und wandern in die Venen des Darms, der Blase oder eben der Vagina, der Eileiter oder der Eierstöcke. Die Weibchen legen ihr Leben lang Eier. Die meisten davon scheiden Betroffene mit Haaren oder Kot aus. Ein Teil aber bleibt im Körper und kann erhebliche Beschwerden verursachen, auch bei Männern. Für Frauen reichen die Konsequenzen allerdings viel weiter. Die Eier in den Genitalien entzünden sich und machen empfänglicher für HIV und das humane Papillomavirus, das Krebs verursachen kann. Und die gesundheitlichen Probleme sind nur die eine Seite, ergänzt Inge Kreudel vom Institut für Tropenmedizin der Ludwig-Maximilians-Universität München.
6: Sie kriegen ein Stigma, dass sie angeblich schon Sex hatten, wenn sie gar keinen hatten. Das ist ja eine Krankheit, die kriegt man als Kind beim Schwimmen und nicht durch Geschlechtsverkehr. Also es hat eine Menge Konsequenzen. Und in den letzten Jahren hat jetzt das ganze Soziale ringsherum mehr an Aufmerksamkeit gewonnen, sodass man inzwischen mehr darüber forscht, aber auch ein bisschen versucht, im Land die Leute zu trainieren. Schistosomiasis ist im Curriculum zum Beispiel von der Ärzteausbildung in verschiedensten afrikanischen Ländern, aber die genitale Beteiligung nicht. Natürlich kann man nicht finden, was man nicht kennt.
3: In Deutschland und Europa sei die Erkrankung erst recht ein blinder Fleck. Das hat Daniela Fusco 2025 in einer Umfrage unter Ärzten, Pflegepersonal und Hebammen gezeigt.
5: Die meisten Befragten kannten die Krankheit, wussten aber super wenig über die Symptome und die Behandlungsmöglichkeiten. Infektionsmediziner wussten mit am besten Bescheid. Das hatten wir erwartet. Gynäkologen oder Allgemeinmediziner kannten sich weitaus schlechter aus. Dabei sind sie es, an die sich Patientinnen als Erste wenden. In Europa könnten viele Frauen betroffen sein, weil wir noch zu wenig darüber wissen und sie schlichtweg übersehen.
3: Die Globalisierung bringt immer wieder betroffene Frauen nach Europa, seien es Reisende oder Migrantinnen. Der Klimawandel sorgt dafür, dass der Parasit auch in heimischen Gewässern überleben kann, wie im Kavu-Fluss im Südosten von Korsika. Dort kommt der Pärchenegel seit 2016 vor. Um die blinden Flecken zu schließen, will die WHO die Genitalschistosomiasis bei der Medizinausbildung im Lehrplan der Geschlechtskrankheiten verankern. Denn die Egel werden zwar nicht beim Sex übertragen, aber die Symptome gleichen sich sehr.
1: Joachim Budde über parasitäre Infektionen, die bei Frauen offenbar häufiger übersehen werden.
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1: Und dort in der ARD Sounds App gibt es auch immer unsere Themen des Tages von NDR Info. Im Laufe des Abends können die sich da immer anhören, so wie es in den Alltag passt. Aber sie entstehen jetzt gleich, live, kurz nach 5. Die Themen des Tages heute mit Birgit Langhammer und natürlich mit dem norddeutschen Thema, nämlich dem VW-Aufsichtsrat, der gerade zusammenkommt und über die geplanten Stellungsstreichungen und Werksschließungen debattiert. Das gleich ausführlich bei uns nach den Nachrichten. Ich bin Nina Zimmermann, wünsche Ihnen einen schönen Nachmittag, einen guten Abend.

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1: Um 17 Uhr mit Tarek Yusbaschi. Bei Volkswagen in Wolfsburg hat die Aufsichtsratssitzung über die Sparpläne des Vorstands begonnen. Dabei steht der Abbau von etwa 50.000 Stellen im Raum, zusätzlich zu den 50.000 Jobs, die nach einer früheren Einigung wegfallen sollen. 4 deutsche Werke sollen nach dem Willen des Vorstands ganz schließen. Helmut Eickhoff in Hannover erklärt die Gründe für die Pläne.
2: Offenbar reicht die erste Sparrunde von Weihnachten 2024 nicht. Volkswagen steht weiter unter Druck. Die Werke sind zu teuer und zu schlecht ausgelastet, vor allem die in Deutschland. Die Konzernspitze, die möchte am liebsten alles auf den Kopf stellen. Modelle, die eigentlich in deutschen Werken produziert werden sollten, könnten künftig in Tschechien, der Slowakei oder auch in Ungarn vom Band laufen. Alles soll schlanker und günstiger werden. Und so soll dann eben auch der Gewinn erhöht werden. Und neben den zu hohen Kosten gibt es auch noch andere Probleme. Das China-Geschäft, das sonst immer viel Gewinn für den gesamten Konzern abgeworfen hat, das läuft nicht. Und die US-Zölle, die belasten den Konzern ebenfalls. Dazu noch die Nahostkrise. Also die Konzernspitze, die hat großen Handlungsdruck.
1: Das Kindergeld soll vom kommenden Jahr an automatisch ausgezahlt werden, ohne dass die Eltern noch einen Antrag stellen müssen. Der Bundestag hat einem entsprechenden Gesetzentwurf der Regierung zugestimmt. Jetzt kommt das Vorhaben in den Bundesrat. Aus Berlin, Jim Bob Nikschas.
3: Union und SPD geht es darum, dass die Familienkassen das Kindergeld künftig automatisch an die Eltern überweisen können, ganz ohne Antrag. Dazu sollen die Behörden ab kommendem Jahr Daten von selbst untereinander austauschen. Voraussetzung ist, dass von einem Elternteil die IBAN, also die Kontoverbindung, vorliegt. Weil das bei Eltern, die schon ein oder mehrere Kinder haben, der Fall ist, soll die neue Regelung für sie als erste greifen, nämlich schon ab Anfang 2027. Wer sein erstes Kind bekommt, profitiert wohl erst Ende kommenden Jahres. Dann soll das automatische Kindergeld für alle funktionieren.
1: Der Bundestag kann wie geplant am Freitag über die Gesundheitsreform und das neue Heizungsgesetz abstimmen. Das hat das Bundesverfassungsgericht entschieden. Es wies mehrere Eilanträge gegen die Abstimmung ab. Abgeordnete der Grünen und der Linken hatten der Regierung vorgeworfen, sie wolle die Gesundheitsreform im Eilverfahren ohne ausreichende Beratungszeit durchs Parlament bringen. Erst vor wenigen Tagen habe es zahlreiche Änderungen an dem Gesetzentwurf gegeben. Die Bundestagssitzung morgen ist die letzte vor der parlamentarischen Sommerpause. Nach dem Urteilsspruch im Fall des getöteten Zugbegleiters reagieren Bahnmitarbeiter und auch die Familie des Opfers empört. Das Landgericht Zweibrücken hatte den 26-jährigen Täter heute zu 10 Jahren Haft verurteilt. Die Staatsanwaltschaft hatte 12 Jahre gefordert. Aus Kaiserslautern Alexandra Dietz.
4: Ein Sicherheitsmanager der DB Regio Mitte zeigte sich entsetzt von dem seiner Meinung nach viel zu niedrigen Urteil. Er habe gehofft, dass das Landgericht Zweibrücken den Strafrahmen für Körperverletzung mit Todesfolge wenigstens voll ausschöpfen würde, also 15 Jahre. Die Bahnkollegen hätten sich von dem Urteil eine Signalwirkung nach außen erhofft, man sei schließlich kein Freiwild. Dass es anders gekommen ist, sei sehr enttäuschend. Auch der Anwalt der Angehörigen von Serkan Çalar spricht von einem ungerechten Urteil. Es sei ein weiterer Schlag ins Gesicht der Familie und aller Menschen, die fürs Gemeinwesen arbeiten und sich täglich in Gefahr begeben. Die Familie kündigte an, dass sie das Urteil vor dem Bundesgerichtshof anfechten will.
1: Bonnie Tyler ist tot, das teilte die Familie der britischen Rocksängerin mit. Die 75-Jährige starb in einem portugiesischen Krankenhaus. Sie musste Anfang Mai nach einem Zusammenbruch notoperiert werden. Bonnie Tyler hat im Laufe ihrer Karriere 18 Studioalben veröffentlicht. Zum Weltstar wurde sie mit Titeln wie Total Eclipse of the Heart und Holding Out for a Hero. Heute Abend findet das erste Viertelfinale der Fußball-WM statt. Frankreich trifft auf Marokko. Aus dem ARD-WM-Team Desiree Krause.
5: In Frankreich, wo schätzungsweise mehr als 2 Millionen Menschen marokkanischer Herkunft leben, wurden die Sicherheitsmaßnahmen vor der Partie verschärft. Frankreich geht als Favorit in die Partie. Marokkos eingespielte Mannschaft hat bei dieser WM aber bereits gezeigt, dass sie ihre Gegner durchaus vor große Probleme stellen kann. Zuletzt trafen die beiden Mannschaften im WM-Halbfinale 2022 aufeinander. Das gewann Frankreich. Anpfiff der Partie heute Abend ist um 22 Uhr. Der Gewinner trifft am kommenden Dienstag dann im Halbfinale auf Spanien oder Belgien.
1: Das waren die Nachrichten.
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6: Heute Abend ist es überall trocken, Temperaturen zwischen 18 und 24 Grad. Auch in der kommenden Nacht dann meist trocken, gebietsweise bildet sich Nebel und es wird etwas kühler. Tiefstwerte 16 bis 10 Grad, bevor es dann morgen wieder sehr warm wird. Dann teils wolkig, teils sonnig bei 20 bis 28 Grad. Und am Wochenende sehen wir dann auch wieder die 30 Grad im Norden, auch dann viel Sonnenschein. 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Stau oder stockend ab 3 Kilometern. A1 Lübeck Richtung Hamburg. Zwischen Hamburg-Öhendorf und Norderelbbrücke 5 Kilometer stockend. A1 Hamburg Richtung Osnabrück. Zwischen Bremerkreuz und Hemelingen 5 Kilometer stockend vor der Baustelle. A1 Osnabrück Richtung Bremen. Zwischen Bremen-Brinkum und Hemelingen 4 Kilometer Stau. A1 Bremen Richtung Lübeck. Zwischen Harburg und Norderelbbrücke 3 Kilometer stockend. A7 Flensburg Richtung Hamburg. Zwischen Dreikamburg Nordwest und dem Elbtunnel 6 Kilometer stockend. A7 Hannover Richtung Flensburg, zwischen Hamburg-Hausbruch und dem Elbtunnel 5 Kilometer stockend. Und A24 Hamburg Richtung Berlin, zwischen Hamburg-Horn und Kreuz Hamburg-Ost 4 Kilometer stockender Verkehr.
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6: Hier einige der Themen der kommenden halben Stunde im Überblick. Im VW-Aufsichtsrat wird über die geplanten Stellenstreichungen und Werksschließungen debattiert und die Belegschaft protestiert. In Mecklenburg-Vorpommern wird Ende September ein neuer Landtag gewählt. Es gibt jetzt eine neue Umfrage, die einen leichten Zuwachs für SPD und Grüne sieht, aber es führt weiterhin die AfD. Und bei der Fußball-WM gibt es heute das erste Viertelfinale Frankreich-Marokko. Darauf stimmt unser WM-Reporter gleich ein. Ich bin Birgit Langhammer. Guten Abend. Nach der Forderung des Volkswagen-Vorstands, 4 deutsche Werke zu schließen und Zehntausende zusätzliche Stellen abzubauen, wird gerade im VW-Aufsichtsrat um einen Beschluss zum Thema Sparen gerungen. Kürzlich waren ja Berichte öffentlich geworden, wonach bis zu 100.000 Stellen weltweit wegfallen könnten, also doppelt so viele wie bisher geplant. Und die Rede war auch von 4 Werken des VW-Konzerns in Deutschland, die geschlossen werden sollen. 2 im Norden, Hannover und Emden, außerdem Zwickau und Neckarsulm. Bei den Nordstandorten gab es wiederum Berichte, wonach das Land Niedersachsen einer Umwidmung und dem Auslaufen von Werken im Aufsichtsrat zustimmen würde. Das wurde inzwischen aus Hannover dementiert. Das Land Niedersachsen hält ja 20% der VW-Anteile und hat nach dem VW-Gesetz auch eine Sperrminorität. Bertil Starke berichtet jetzt über die Sitzung in Wolfsburg und die Proteste.
7: So hört sich der Auftakt des stürmischen Sommers bei Volkswagen an. Hunderte Beschäftigte protestieren kurz vor dem Start der Gespräche an der Konzernzentrale in Wolfsburg. Werksschließungen, der Abbau von 100.000 Jobs, eine mögliche Zerschlagung des Volkswagen-Konzerns. Der Aufsichtsrat beschäftigt sich heute mit Themen, die beim größten Autobauer Europas lange Zeit als Tabu galten. Betriebsratschefin Daniela Cavallo gibt sich kämpferisch.
8: Große Angst, große Verunsicherung geht durch alle Werkshallen, alle Büros. Das ist keine Art und Weise, wie mit uns als Belegschaft umgegangen wird, liebe Kolleginnen und Kollegen.
7: Die Demonstration an der VW-Zentrale reiht sich in einen bundesweiten Protest ein. Unter anderem an den VW-Werken in Hannover, Emden und Zwickau sowie bei Audi in Neckarsulm sorgen die Sparpläne für Aktionen von Beschäftigten. Thorsten Gröger, IG Metall-Verhandlungsführer bei Volkswagen, kündigt in Wolfsburg erbitterten Widerstand an.
9: Wir sagen klar, wir werden nicht tatenlos zusehen, wenn der Konzern seinen Kurs nicht ändert. Dann war das nur eine Warnung und die ist deutlich.
7: Die Konzernspitze stellt sich heute nicht der Belegschaft. Sie präsentiert ihre Sparpläne dem Aufsichtsrat. Grünes Licht wird der dafür aber wohl kaum geben. Die Arbeitnehmerseite und das Land Niedersachsen stellen mit ihren Vertreterinnen und Vertretern die Mehrheit. Betriebsratschefin Cavallo zeigt sich vor dem heutigen Treffen empört über den vorab durchgesickerten Sparkatalog.
8: Von diesen Plänen ist aber überhaupt nichts in der Belegschaft bekannt. Es gibt nur Überschriften. Stattdessen kursieren aber in den Medien nur die Themen Personalabbau und Standortschließung. Wo ist das Konzept des Unternehmens? Dieses Konzept muss der Belegschaft erklärt werden.
7: Schwach ausgelastete Werke, weiter zu hohe Kosten an den deutschen Standorten, dazu die schwierige Lage im Ausland. Viele dieser Probleme sehen auch die Arbeitnehmervertreter. Deswegen sei man schon beim ersten Stellenabbau vor 2 Jahren zu Kompromissen bereit gewesen, heißt es heute. IG Metall-Chefin Christiane Benner fordert in Wolfsburg nun Unterstützung von der deutschen und der europäischen Politik.
10: Wir brauchen dringend eine andere Zollpolitik. Wir müssen den deutschen Automobilsektor schützen. Das vielleicht nur für einige Jahre, aber wir müssen Luft bekommen zum Atmen. Verdammte Scheiße, die deutsche Autoindustrie ist der Kernbereich unserer deutschen Wirtschaft. Für gute Arbeitsplätze. Für Mitbestimmung.
7: Ob Zölle für Autos aus dem Ausland den Sparstreit bei Volkswagen lösen, das ist fraglich. Wahrscheinlich ist dagegen ein stürmischer Sommer beim größten Autobauer in Europa. Der heutige Tag könnte dafür der Auftakt sein.
6: Ja, parallel zur Aufsichtsratssitzung findet der VW-Aktionstag statt. Organisiert von der IG Metall ist bundesweit an VW-Standorten Protest geplant gewesen. Beschäftigte haben nicht nur Banner und Protestschilder, sondern auch Trillerpfeifen dabei, wie eben in Wolfsburg schon gehört. Es handelt sich nicht um Arbeitskampf, sondern um Protest- und Informationsveranstaltungen. Laut einem Spiegelbericht soll die Produktion der VW-Tochter Audi in Baden-Württemberg ja in wenigen Jahren komplett auslaufen. Dazu Jens Niesing aus Neckarsulm.
11: Für mehr als 15.000 Beschäftigte steht der Job auf dem Spiel. Ganzen Familien droht die Arbeitslosigkeit, hieß es bei der Protestaktion in Neckarsulm. Die Beschäftigten wollen es nicht hinnehmen, dass ihr Werk in einigen Jahren geschlossen werden könnte, hat der Konzern doch erst im vergangenen Jahr eine hochmoderne Lackiererei in Betrieb genommen. Darüber hinaus gilt der Standort bei Audi als Entwicklungszentrum für künstliche Intelligenz. Dass der VW-Aufsichtsrat bei seiner Sitzung heute das ausbeschließt, erwartet in Neckarsulm kaum jemand. Doch der Betriebsrat befürchtet, dass der Konzern dem Standort keine neuen Fahrzeugmodelle mehr zuteilt, wenn die Verbrennermodelle auslaufen.
6: Gerade noch hat Bundeskanzler Merz in Ankara die Geschlossenheit der NATO betont. Nun ging es heute wieder um deutsche Innenpolitik. In einer kurzfristig angesetzten Regierungserklärung zeigte der Kanzler sich optimistisch, dass das Gesetz zur Reform der Krankenkassenbeiträge morgen beschlossen wird. Und wir hören gleich auch noch die ausführliche Begründung, warum der Eilantrag von Linken und Grünen, der die Abstimmung stoppen sollte, vom Verfassungsgericht abgelehnt worden ist. Außerdem sieht Kanzler Merz positive Signale in der deutschen Wirtschaft und er hat auch den Kauf von Tomahawk-Marschflugkörpern von den USA angekündigt. Georg Schwarte fasst die Regierungserklärung zusammen.
12: Regierungserklärung des Kanzlers. Der war auch da, nur zeitweise eben nicht mehr auf der Regierungsbank. Kanzlersessel erste Reihe vorne links.
13: Der Bundeskanzler ist noch da, da hinten kann ich ihn sehen.
12: Ätzte AfD-Co-Chefin Weidel. Der Kanzler war da nämlich längst aufgestanden, hatte sich ins Plenum verzogen. Und zwar, als die Linksfraktionschefin Reichenegg ihn derart beschimpfte, dass er vorn einfach nicht mehr zuhören mochte. Da ging es gerade ums Attest am ersten Tag der Krankschreibung.
14: Ich weiß, Sie sind seit Geburt privatversichert, aber vielleicht schauen Sie doch mal mit uns Normalsterblichen kurz in ein Wartezimmer, einfach so fürs Gefühl. Dann sehen Sie mal, unter welchem Druck. Naja, da geht er.
12: Ja, da ging er. War aber nicht daher und auch nicht davongelaufen, sondern setzte sich zu seinen Leuten in die Unionsreihen, um dann hören zu müssen, wie Heidi Reichenegg den 8-Stunden-Tag auf ihre Art verteidigte.
14: Den lassen wir uns von Ihrer dahergelaufenen Regierung ganz sicher nicht nehmen.
12: Dahergelaufene Regierung. Da wurde es dann sogar der Bundestagspräsidentin Klöckner etwas zu wild.
15: Frau Kollegin Reichenegg, in einer Demokratie ist eine Regierung nicht dahergelaufen, sondern rechtmäßig ernannt. Und das bitte ich auch zu respektieren.
12: Apropos Respekt. Den zollte der Kanzler zuvor diesem Land, also gewissermaßen uns allen.
16: Wir sind ein starkes Land. Wir sind stark und wir können es auch bleiben.
12: Merz machte auf Optimismus, sprach von Zuversicht, Mut und ja, sogar von Stolz war die Rede in seiner Rede.
16: Wir brechen auf in die Zukunft, wir brechen auf in eine Zeit, in der wir gern und stolz Bürgerinnen und Bürger unseres Landes sind.
12: Das brachte später AfD-Co-Chef Krupalla auf die Idee zu fragen, welches Land der Kanzler da wohl meinte.
17: Muss ich wirklich fragen, wo leben Sie eigentlich? Wo leben Sie eigentlich mit Ihren Äußerungen, mit Ihren Wünschen, die Sie hier verbreiten? Müssten ja Ihre Umfrageergebnisse durch die Decke gehen.
12: Regierungserklärung. Es ging hoch her, hitzig beinahe, vor allem als Katharina Dröge, die Grünen Co-Fraktionschefin, diesem Reformkanzler angesichts der jüngsten Hitzewelle, angesichts der vielen Hitzetoten Mitgefühl und Amtsverständnis absprach. Kein Wort des Kanzlers dazu. Nicht damals, nicht heute, so beklagte sie.
18: Aber Sie sind auf Tauchstation gegangen und mich macht das fast
14: fassungslos. Ich frage mich ehrlich, warum? Warum findet ein Bundeskanzler dort keine Worte?
12: Der Kanzler saß da noch vorn, drehte seinen Sessel aber demonstrativ weg. Die hohe Sitzlehne als Sichtschutz zwischen sich und der Wortflut von Katharina Dröge. Da wurden die Grünen wütend respektlos. Diese demonstrative Ignoranz brüllten sie.
15: Ich bitte jetzt um Ruhe. Ich verstehe die Aufregung. Eine hitzige Debatte bei einer Regierungserklärung.
12: Hitzig war's. Phasenweise. Merz wollte Mut machen, die AfD, sagt CSU-Mann Hoffmann, aber mache alles mies.
18: Sie quatschen unser Land in eine Depression. Sie quatschen die Menschen in eine Depression.
12: Tino Chrupalla, immerhin Oppositionsführer einer Partei, die für bisweilen wüsten Umgangston bekannt ist, war da beleidigt.
17: Wenn der Oppositionsführer hier eine Rede hält, dann redet er und quatscht nicht, wie Sie das bezeichnen. Das ist immer das Erste. Sie reden doch immer von Anstand.
12: Anstand also nützte nichts. Hoffmann blieb dabei und machte aus Chrupalla konsequent Chrupalla.
18: Herr Chrupalla, und es wird Sie womöglich enttäuschen, aber ich bleibe bei meiner Formulierung, Sie quatschen das Land in eine Depression.
12: Und in die Finsternis schob er noch hinterher, um dann zu sagen, im Dunkeln löse man aber keine Probleme. Regierungserklärung, die letzte vor der Sommerpause, aber das Beste kommt ja noch, hatte Merz zuvor gesagt und auch sein Fraktionschef Jens Spahn sagte das dann später.
19: Wir tun alles dafür, dass ein einfacher Satz gilt, the best is yet to come, das Beste kommt noch.
12: Vielleicht meinte er auch die Sommerpressekonferenz des Kanzlers. Die kommt nächste Woche. Da wird's dann auch wieder um viel Optimismus und große Reformen gehen.
6: Georg Schwarte fasste die Regierungserklärung zusammen. Über das Gesetz zur Stabilisierung der Beitragssätze in der gesetzlichen Krankenversicherung kann dann morgen wie geplant im Bundestag abgestimmt werden. Denn das Bundesverfassungsgericht hat Eilanträge gegen das Gesetzgebungsverfahren zum Gesundheitssparpaket abgelehnt. Warum sie eingereicht wurden und wie die Reaktionen auf die Ablehnung ausfallen, dazu jetzt Sarah Beham.
20: Der grünen Gesundheitspolitiker Janosch Dahmen wollte in Karlsruhe verhindern, dass die Reform der gesetzlichen Krankenversicherung noch vor der Sommerpause beschlossen wird. Aus seiner Sicht blieb den Abgeordneten für fast 300 Seiten mit Änderungen zu wenig Zeit für eine ordentliche Beratung. Dass sein Eilantrag und auch der Antrag des linken Abgeordneten Atış Gürpiner abgelehnt wurden, respektiere Dahmen selbstverständlich, wie er erklärte. Juristisch sei die Frage einer einstweiligen Aussetzung damit entschieden, politisch aber nicht. Die Folgen der Krankenkassenreform blieben aus seiner Sicht gravierend. Statt die Finanzprobleme der Krankenkassen nachhaltig zu lösen, verlagere die Koalition die Lasten auf Patienten, Beschäftigte, Arbeitgeber, Länder und Kommunen. Krankenhäuser gerieten weiter unter wirtschaftlichen Druck, Arzttermine und Psychotherapieplätze würden knapper. Die politische Verantwortung für die Folgen trage die Koalition. Der Hintergrund der sogenannten GKV-Reform ist, dass den Krankenkassen ab 2027 ein Milliardenloch droht. Die schwarz-rote Koalition will mit dem Gesetz die Beiträge stabil halten. Mit der Reform einher gehen aber auch höhere Zuzahlungen und Einschnitte für Versicherte. Nach der Entscheidung aus Karlsruhe kann der Bundestag jetzt wie geplant an diesem Freitag über die Reform der gesetzlichen Krankenversicherung abstimmen.
6: Da schauen wir dann morgen in den Themen des Tages drauf. Bei allen Reformen ist ja auch immer Bürokratieabbau ein großes Thema. Weniger Aufwand für alle. Und es soll nun beim Kindergeld schon wirksam werden. Ab kommendem Jahr soll es automatisch ausgezahlt werden, also ohne, dass Eltern noch einen Antrag stellen müssen. Der Bundestag hat einem entsprechenden Gesetzentwurf zugestimmt. Jim Bob Nikschas berichtet.
3: Weniger Papierkram für Familien, das finden im Prinzip alle Fraktionen im Bundestag erstmal gut. Union und SPD geht es darum, dass die Familienkassen das Kindergeld künftig automatisch an die Eltern überweisen können, ganz ohne Antrag. Dazu sollen die Behörden ab kommendem Jahr Daten von selbst untereinander austauschen. Voraussetzung ist, dass von einem Elternteil die IBAN, also die Kontoverbindung, vorliegt. Weil das bei Eltern, die schon ein oder mehrere Kinder haben, der Fall ist, soll die neue Regelung für sie als erste greifen, nämlich schon ab Anfang 2027. Wer sein erstes Kind bekommt, profitiert wohl erst Ende kommenden Jahres. Dann soll das automatische Kindergeld für alle funktionieren. Neben Union und SPD haben auch die Grünen im Bundestag dafür gestimmt. Linke und AfD haben sich enthalten. Die AfD befürchtet, dass die neue Regelung zu mehr Betrug beim Kindergeld führt. Das Gesetz geht nun weiter in den Bundesrat, wo noch die Länder darüber entscheiden.
6: Am 20. September wird in Mecklenburg-Vorpommern ein neuer Landtag gewählt, 2 Wochen nach Sachsen-Anhalt. In beiden Bundesländern liegt die AfD laut Umfragen weit vorne. Es gibt jetzt eine aktuelle Befragung aus Mecklenburg-Vorpommern, wonach die SPD, also die Partei der amtierenden Ministerpräsidentin Schwesig, 2 Prozentpunkte hinzugewonnen hat. Die genauen Zahlen und Regierungsmöglichkeiten hat nun Eva-Maria Guhl für uns.
2: AfD-Spitzenkandidat Holm zeigt sich zufrieden mit dem Ergebnis für seine Partei und teilt im gleichen Atemzug gegen SPD-Ministerpräsidentin Schwesig aus.
21: Ja, wir freuen uns. Weiterhin ein starkes Ergebnis. Und jetzt gehen die 2 Monate Wahlkampf ja erst los. Es soll mehr werden. Wir wollen die Alleinregierung. Und wir werden den Bürgern natürlich klar machen, dass Frau Schwesig hier gerade Opposition spielt, als hätte sie mit all dem, was passiert in Berlin und Schwerin, nichts zu tun. Es ist die SPD und Frau Schwesig hat an vorderster Front den Koalitionsvertrag auch in Berlin mit ausgehandelt. Und deswegen kann sie sich hier keinen schlanken Fuß machen.
2: Dabei sind, wenn es um den Posten des Ministerpräsidenten oder der Ministerpräsidentin geht, die Umfrageergebnisse auf der Seite von Schwesig. 49% der Befragten wollen sie weiter auf dem Posten sehen und nur 27% wünschen sich Holm als Landeschef. Und genau da setzt Manuela Schwesig an. Wer wolle, dass sie Ministerpräsidentin bleibt, der müsse auch am 20. September SPD wählen. In der aktuellen Umfrage hat die SPD zwar 2 Prozentpunkte zugelegt, liegt aber mit insgesamt 29% hinter der AfD. Schwesig will das noch aufholen.
22: Mein Ziel ist, mit der SPD-MV wieder stärkste Kraft zu werden. Das ist noch ein Weg, aber es ist gleichzeitig Motivation, die letzten Wochen bis zur Wahl zu nutzen, um die Menschen davon zu überzeugen, dass unser Land weiter stabil und verlässlich regiert werden soll.
2: Schwesigs aktuelle Regierungspartnerin Die Linke kommt aktuell auf 12%, 1 Prozentpunkt weniger als bei der letzten Umfrage. Parteichefin Oldenburg ist trotzdem zufrieden.
23: Ach, für mich ist es wichtig, dass wir eine ganz stabile Linke bleiben, dass die Menschen merken, sie haben mit uns goldrichtig agiert, wenn sie uns wählen, weil wir uns um ihr Leben kümmern, um ein gutes, sozialgerechtes Leben im Antifaschismus. Und da setzen wir alles daran. Und dann werden wir sehen, was am Ende am 20. September dann rauskommt.
2: Die CDU liegt nur noch bei 9%. Generalsekretärin Hofmeister macht dafür die zunehmende Polarisierung verantwortlich.
24: Wir haben im Moment ein Vorwahlkampfergebnis, so sehen wir das auch. Und wir sehen natürlich allerdings auch, dass wir einer ständigen Polarisierung ausgesetzt sind. Nämlich zwischen ganz rechts und ganz links. Und das beiden Blöcken im Moment tatsächlich nutzt und uns im Moment tatsächlich eher schadet.
2: Freuen dürfen sich die Grünen. Erstmals seit langem kommen sie in der aktuellen Umfrage auf 5% und können auf den Wiedereinzug in den Landtag hoffen. Spitzenkandidatin Müller will weiter um jede Stimme kämpfen.
25: Immer gilt, Umfragen sind Momentaufnahmen. Natürlich freuen wir uns über die 1-Prozentpunkt Zuwachs, weil es durchaus zeigt, dass wir auf einem guten Weg sind. Aber es zeigt auch, wir müssen um jede Stimme kämpfen. Es geht darum, dass wir im Landtag sind, um dann stabile demokratische Mehrheiten zu sichern.
2: Der Trend für das BSW geht weiter nach unten. Nach der neuen Umfrage liegt die Wagenknecht-Partei bei nur noch 4%. Und auch die FDP würde es nicht in den Landtag schaffen.
6: Die deutsche Justiz ist überlastet. Viele Prozesse ziehen sich lange hin. In diesem Fall aber ging es recht schnell. Anfang Februar 2026 ist ein Zugbegleiter in einem Regionalexpress in Rheinland-Pfalz angegriffen und lebensgefährlich verletzt worden. 2 Tage nach der Tat ist der Zugbegleiter an einer Hirnblutung im Krankenhaus gestorben. Der mutmaßliche Täter konnte noch vor Ort festgenommen werden. Er hatte offenbar keinen Fahrschein und hatte den Zugbegleiter deswegen attackiert. Der Fall löste bundesweit eine Debatte über Sicherheit im Bahnverkehr aus. Heute fiel vor dem Landgericht Zweibrücken das Urteil. Alexandra Dietz.
26: Mehrere harte und blitzschnelle Schläge ins Gesicht. Der Zugbegleiter und alleinerziehende Familienvater Serkan Çalar stirbt nach einer eskalierten Fahrkartenkontrolle in einer Regionalbahn Mitte Februar in Landstuhl bei Kaiserslautern. Heute dann das Urteil, 10 Jahre Haft wegen Körperverletzung mit Todesfolge. Für Eray Çalar, den Bruder des Opfers, unfassbar.
27: Wir sind sehr frustriert, wir sind aufgeregt, angespannt, wir sind traurig. Also wir wissen nicht, wie wir über diese Nachricht hinwegkommen sollen, weil mein Bruder einfach gnadenlos ermordet wurde und sein Mörder nur 10 Jahre Haft bekommen hat. Damit können wir auf jeden Fall nicht abschließen.
26: Der Prozess am Landgericht Zweibrücken drehte sich vor allem um eine Frage. Wollte der 26-jährige Angeklagte töten oder nicht? Die Gutachterin sprach von 11 bis 12 Schlägen gegen den Kopf, einige gingen daneben. Mordmerkmale habe das Gericht aber nicht gesehen, erklärt Sprecherin Corinna Zellmann.
28: Schließlich äußerte der Angeklagte gegenüber dem Zugbegleiter etwas in der Art wie, das wird ihm eine Lehre sein, was denklogisch voraussetzt, dass er davon ausging, dass der Zugbegleiter das Geschehen überlebt.
26: Für die Familie war der Prozess eine enorme Belastung. Warum, erklärt der Anwalt der Opferfamilie Yalçın Tekinoglu.
0: Die Familie hatte hier 6 Hauptverhandlungstage lang sehr aufmerksam, sehr geduldig zugehört, hatte dem Täter unmittelbar gegenüber gesessen und musste leider ertragen, wie der Täter nicht eine Reaktion, nicht ein Anzeichen von Reue gezeigt hat.
26: Die Anwälte des 26-jährigen Angeklagten widersprechen dem. Die Verteidiger hatten während der Verhandlung eine Erklärung vorgelesen, in der es hieß, dass ihrem Mandanten die Tat leid tue. Mit dem Urteil sind die Anwälte des 26-jährigen überwiegend zufrieden. Barbara Schammer.
1: Das Gericht hat sachlich richtig entschieden, es hat differenziert entschieden, es hat den Sachverhalt ordnungsgemäß gewürdigt. Was wir anders beurteilen, ist das Strafmaß. Wir sehen das verhängte Strafmaß als zu hoch an.
26: Seit der Tat wird bundesweit über den Schutz von Zugbegleitern diskutiert. Im Fernverkehr wurden Bodycams eingeführt. Im Nahverkehr dürfen Beschäftigte Kontrollen abbrechen, wenn Situationen eskalieren. Klar ist, die Erinnerung an den bei einer Ticketkontrolle getöteten Zugbegleiter Serkan Çalar soll wachgehalten werden. Für den zweifachen Familienvater soll ein Mahn- und Gedenkort am Mannheimer Hauptbahnhof seinem Dienstort entstehen.
4: Und das war ein Bericht von Alexandra Dietz. Wir schauen jetzt noch auf die Fußball-WM 2026. Martin Roschitz ist unser WM-Reporter in Miami. Nach dem spielfreien Tag gestern geht es jetzt in die Viertelfinalbegegnungen. Heute beginnen Frankreich-Marokko um 22 Uhr live in der ARD. Und auch die Franzosen haben nun versucht, eine gelbe Karte wegzudiskutieren gegen einen Bayern-Star. Erfolgreich?
5: Nein, die FIFA hat den Einspruch der Franzosen gegen die gelbe Karte von Michael Olise abgewiesen. Das hatten ja die Franzosen einfach versucht, weil jetzt kann man es ja mal versuchen, nach dem Bellingham-Urteil, nachdem die rote Karte gegen ihn wieder einkassiert wurde, beziehungsweise zur Bewährung ausgesetzt wurde, haben es jetzt eben auch andere Verbände versucht, unter anderem auch die Franzosen. Aber es ist abgewiesen worden, kassiert Olise gelb, also gegen Marokko wäre er in einem möglichen Halbfinale gegen Spanien oder Belgien gesperrt.
4: Ist ja ein besonderes Spiel, Frankreich-Marokko, da steckt wirklich viel drin. 2022 haben die Franzosen im Halbfinale gegen Marokko gewonnen. Jetzt ist das die letzte afrikanische Mannschaft noch im Turnier und Marokko inzwischen auch mehr als ein Außenseiter, oder?
5: Absolut. Viele marokkanische Topspieler sind in Frankreich ausgebildet worden. Auf diesem fantastischen Campus Clairefontaine habe ich mir selber mal angeguckt. Es ist wirklich beeindruckend und viel größer als das, was der DFB in Frankfurt hingestellt hat. Mittelfeldspieler Bouadi war im März noch Kapitän der französischen U21, hat sich vor der WM für Marokko entschieden. Und so gibt es einige Doppelstartler im Team. Und das verleiht diesem Duell nochmal eine ganz besondere Brisanz im Stadion in Boston, aber sicher auch in Frankreich, wo viele Marokkaner leben und sicher nicht jeder die Anerkennung bekommt, die er sich wünscht. Und durch diese Rivalität wird das auch sportlich auf keinen Fall ein Spaziergang für Frankreich.
4: Wenn wir noch auf Geschichten neben den Spielen gucken, die Zuschauerzahlen klingen ja rekordverdächtig. Die verlängerte WM mit 48 Mannschaften zu Beginn und schon jetzt sollen, ich habe die Zahl, 6.259.584 Menschen die Partien besucht haben.
5: Ja, das ist ja ein historischer Rekord, aber man muss die Zahl auch einordnen. Das liegt auch daran, dass erstmals 48 statt 32 Mannschaften teilnehmen oder teilgenommen haben und 104 statt 64 Spiele wie bisher ausgetragen wurden, beziehungsweise noch werden. Außerdem finden ja die meisten Partien in diesen riesigen NFL-Stadien mit 70 bis über 80.000 Plätzen statt. Und trotzdem stimmt, der Zuschauerzuspruch steigt, die Fans nehmen die WM sehr gut an und das trotz der sehr teuren Tickets.
4: Und wenn wir schon einen Blick voraus wagen, es soll eine Halbzeitshow geben. Das kennen wir bis hierhin so aus dem Fußball eher nicht. Am 19. Juli beim WM-Finale soll es also ähnlich wie beim Super Bowl einige Stars auf der Bühne geben. Wer kommt alles und wie lang soll diese Pause dann bitte dauern?
5: Ja, ist ein krasses Star-Aufgebot. Neben Justin Bieber treten unter anderem Coldplay, Shakira, Madonna, BTS und Burna Boy auf. Und was mich stutzig macht, wie sollen die alle in 11 Minuten zu Wort kommen? Das wird eine Herausforderung. Die Halbzeit soll also spektakulär werden, ohne das WM-Finale zu stören. Vielleicht gibt's aber noch einen Auftritt nach dem Spiel. Liam Gallagher von Oasis hat schon angekündigt, dass er beim Finale Wonderwall mit den englischen Fans und dem Team performen würde, sollte England nach 60 Jahren wieder Weltmeister werden.
4: Das war unser WM-Reporter Martin Roschitz aus Miami. Vor wenigen Tagen ist sie 75 Jahre alt geworden und Fans aus aller Welt hatten Glück und Genesungswünsche übermittelt. Gestern Abend ist die britische Rocksängerin Bonnie Tyler gestorben in einem Krankenhaus in Portugal. Sie ist ja für ihre raue Stimme bekannt. und war Anfang Mai in einem Krankenhaus in Faro an der portugiesischen Algarve-Küste notoperiert worden, lag anschließend wochenlang im künstlichen Koma. Zuletzt sah es aber so aus, als würde sich Tyler erholen. Gabi Biesinger mit einem Nachruf.
7: Diese Reibeisenstimme hat Generationen von Disco-Fans durch die 70er und 80er Jahre begleitet. Sie gehört Gaynor Hopkins, geboren im walisischen Swansea und weltweit bekannt als Bonnie Tyler. Ihr Markenzeichen, die raue Stimme, hatte sie erst mit Mitte 20 bekommen nach einer Operation an den Stimmbändern. Dass sie bis ins hohe Alter auf Bühnen in der ganzen Welt stehen würde, gerne auch in Deutschland, das hätte sie sich als junge Frau nie vorstellen können, erzählte sie im Interview mit der BBC, obwohl sie in einer musikalischen Familie aufwuchs. Ihre Mutter war Opernfan, Bruder, Schwester, alle haben gesungen, es war immer Musik im Haus.
8: I was brought up in a musical family. My mother was a wonderful singer. My brother is a singer, my sister is a singer. There was always music on scene. It's a heartache.
7: Nothing but a heartache. Für Bonnie Tyler ist schon als Teenager klar, ich will auf die Bühne und ich will singen. Die erste Bühne ist das Bett in ihrem Zimmer, das erste Mikro, ihre Haarbürste, so erzählte sie es später. Dann ging es zügig weiter mit einem Nachwuchswettbewerb und schließlich mit einer eigenen Band. Ich habe 7 Jahre lang in Clubs gesungen und nie eine Aufnahme zu einem Plattenverlag geschickt. Aber dann hat mich ein Talentsucher aus London gehört und ins Studio geholt. Dort habe ich Demos aufgenommen. Eins davon war Lost in France. So ging es los mit meiner Karriere.
8: Recording career started. I was lost.
7: Auf den frühen Erfolg folgen Durststrecken und nach Ausflügen in die Country-Szene schließlich die Rückkehr in die Rockmusik, zeitweise übrigens mit Dieter Bohlen als Produzent. 2013 schickte die BBC sie als Vertreterin für das Vereinigte Königreich zum Eurovision Song Contest nach Malmö. And the lady hoping to turn things around for the UK, Bonnie Tyler. Mit dem Song Believe in Me sollte die Sängerin mit der blonden Mähne die Pechsträhne der Briten beim ESC beenden. Aber es reichte doch auch wieder nur für den 19. Platz. Privat hatte Bonnie Tyler schon 1973 ihr Glück gefunden. Seit über 50 Jahren war sie mit ihrem Mann Robert verheiratet. Sie lebten zuletzt in Portugal in einem Haus an der Algarve. Dort war Tyler Anfang Mai zu einer Notoperation am Darm ins Krankenhaus gekommen, von der sie sich nicht mehr erholte. In Erinnerung bleiben werden ihre Hits wie dieser.
4: Gabi Biesinger hat an Bonnie Tyler erinnert und damit enden die Themen des Tages für Donnerstag, den 9. Juli.
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10: Um 17.32 Uhr mit Tarek Yusbashi. Die Aufsichtsratssitzung bei VW zu möglichen weiteren Einschnitten hat nach einer Verzögerung begonnen. Eigentlich sollte sie schon um 14.30 Uhr starten, schließlich sei es um 16 Uhr losgegangen, teilte das Unternehmen mit. Der Gesamtbetriebsrat von Volkswagen hat die Sparpläne des Vorstands scharf kritisiert. Im Raum stehen eine Ausweitung des Stellenabbaus auf 100.000 Jobs und die Schließung von 4 deutschen Werken. Vor der Aufsichtsratssitzung äußerte sich die Betriebsratsvorsitzende Cavallo. Sie forderte einen ganzheitlichen Zukunftsplan für Volkswagen.
11: Das beinhaltet eben nicht das, was in der Öffentlichkeit kursiert, nämlich dass ein Sanierungsplan eines Konzerns nur mit Personalabbau und Standortschließungen vorgenommen werden kann, sondern es geht darum, dass der Konzernvorstand einen umfassenden, ganzheitlichen Plan entwickelt, wo Themen wie Technologieführerschaft dazugehören, Produkte für die Märkte, die natürlich sehr unterschiedlich sind. Die Nordamerika-Region muss aufgeräumt werden. Wir brauchen ein Konzept für unsere chinesische Region.
10: Die VW-Betriebsratsvorsitzende Cavallo. Eltern sollen das Kindergeld künftig automatisch erhalten, ohne dafür einen Antrag stellen zu müssen. Der Bundestag hat heute ein entsprechendes Gesetz beschlossen. Es soll zum 1. Januar 2027 in Kraft treten und gestaffelt eingeführt werden. Zunächst entfällt die Antragspflicht für Eltern, die bereits Kindergeld für ältere Kinder erhalten. Ab November wird das Kindergeld dann auch für Erstgeborene ohne Antrag ausgezahlt. In bestimmten Fällen kann jedoch weiterhin ein Antrag erforderlich sein. Der Bundestag kann morgen wie geplant über die Gesundheitsreform und das neue Heizungsgesetz abstimmen. Das Bundesverfassungsgericht hat Eilanträge der Opposition dagegen abgewiesen. Abgeordnete der Grünen und der Linken hatten der Regierung vorgeworfen, sie wolle die Gesundheitsreform im Eilverfahren ohne ausreichende Beratungszeit durchs Parlament bringen. Hintergründe von Frank Bräutigam aus Karlsruhe.
12: Die Kläger hatten sich Hoffnung gemacht, weil das Verfassungsgericht vor 3 Jahren die Abstimmung über das sogenannte Heizungsgesetz der damaligen Ampelregierung vorläufig gestoppt hatte. Nun zeigt sich, so ein Stoppschild aus Karlsruhe schon vor einer Abstimmung im Bundestag ist die absolute Ausnahme. Das Gericht hat die Begründung heute im konkreten Fall zwar noch nicht veröffentlicht, aber es hat vor einigen Monaten darüber verhandelt, ob es so eine Art Tempolimit für die Beratung von Gesetzesentwürfen geben muss. Aus den Fragen der Richter konnte man damals schließen, dass das Verfassungsgericht dem Parlament im Prinzip einen großen Spielraum bei seinen internen Abläufen lassen möchte. Ein abschließendes Urteil zu dieser Grundsatzfrage kommt Ende Juli.
10: Der Schiffsverkehr durch die Straße von Hormus ist erneut nahezu vollständig zum Stillstand gekommen. Grund ist die jüngste Eskalation im Konflikt zwischen den USA und Iran. Aus Istanbul Uwe Lüb.
13: Nach Angriffen in der Nacht auf Ziele in Iran kam es zu Vergeltungsschlägen auf US-Militärstützpunkte in Golfstaaten. In Iran sind durch die Angriffe nach amtlichen Angaben 14 Menschen getötet worden, Dutzende seien verletzt worden. Die USA hatten ihre Angriffswelle am Morgen für beendet erklärt. Nach iranischen Behördenangaben ist später jedoch noch ein Geschoss in der Nähe des Atomkraftwerks Bushehr eingeschlagen. Auch Iran feuert offenbar weiter Raketen ab. Jordanien hat nach eigenen Angaben einige abgefangen.
10: 5 Monate nach dem tödlichen Angriff auf einen Zugbegleiter in Rheinland-Pfalz hat das Landgericht Zweibrücken sein Urteil gefällt. Es sprach den 26-jährigen Täter wegen Körperverletzung mit Todesfolge schuldig und verhängte eine 10-jährige Haftstrafe. Der Mann hatte während einer Fahrkartenkontrolle in einem Zug mit den Fäusten auf den Kopf eines Bahnmitarbeiters geschlagen. Der 36-jährige starb 2 Tage später im Krankenhaus an einer Hirnblutung. Im Juni sind in Deutschland ungewöhnlich viele Menschen gestorben. Das Robert-Koch-Institut macht vor allem die Hitzeperiode dafür verantwortlich und geht davon aus, dass in dieser Zeit mehr als 5.100 Menschen im Zusammenhang mit den hohen Temperaturen ums Leben gekommen sind. In den meisten Fällen führt nicht die Hitze allein, sondern eine Kombination mit Vorerkrankungen zum Tod. Offizielle Todesursache ist die Hitze also meistens nicht. Der Georg-Büchner-Preis geht in diesem Jahr an die Autorin Christine Wunicke. Das teilte die Deutsche Akademie für Sprache und Dichtung am Vormittag mit. In der Begründung heißt es, Wunicke verwickle ihre Leser mit jedem Buch in eine faszinierende Auseinandersetzung zwischen Fakten und Erfindung. Der Georg-Büchner-Preis ist mit 50.000 Euro dotiert und wird am 24. Oktober verliehen. Frühere Preisträger waren unter anderem Oswald Egger, Lutz Seiler, Christa Wolf und Ingeborg Bachmann. Die britische Sängerin Bonnie Tyler ist tot. Wie ihre Familie mitteilte, starb sie im Alter von 75 Jahren in Portugal. Aus London Lisa Maria Röhling.
14: Bonnie Tyler hatte es in den 80er Jahren mit Hits wie Total Eclipse of the Heart oder Holding Out for a Hero in die Charts geschafft. Sie war mehrfach für einen Grammy nominiert. 2013 vertrat sie Großbritannien beim Eurovision Song Contest. Nach Angaben ihrer Familie ist die Sängerin in der Nacht auf Donnerstag in einem Krankenhaus in Portugal gestorben. Sie sei plötzlich an der Krankheit verstorben, wegen der sie seit mehreren Monaten behandelt wurde. Bonnie Tyler war bereits im Mai wegen einer Darmerkrankung notoperiert worden. Danach lag sie mehrere Wochen im Koma. Eine für diesen Sommer geplante Tour war daraufhin abgesagt worden.
10: Das waren die Nachrichten.
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15: Am Abend und in der Nacht meist trocken. Nachts sinken die Temperaturen auf 16 bis 10 Grad. Morgen am Freitag dann teils Wolken, teils Sonne. Es bleibt auch dann meist trocken. Die Temperaturen bei 20 bis 28 Grad. Übers Wochenende dann heiter bis wolkig. In Vorpommern sind dann einzelne Regenschauer dabei am Sonnabend und bis zu 30 Grad.
4: NDR Info, der Verkehrsservice, Stau oder stockend ab 3 Kilometern. A1 Lübeck Richtung Hamburg, zwischen Hamburg-Billstedt und Norderelbbrücke 3 Kilometer stockend. A1 Hamburg Richtung Osnabrück, zwischen Bremerkreuz und Hemelingen 5 Kilometer stockend. A1 Osnabrück Richtung Bremen, zwischen Bremen-Brinkum und Hemelingen 4 Kilometer Stau. A2 Hannover Richtung Berlin, zwischen Kreuz Hannover Ost und Lehrte Ost 6 Kilometer stockend. A2 Hannover Richtung Berlin, zwischen Allerringersleben und Bornstedt 5 Kilometer Stau. A7 Flensburg Richtung Hamburg, zwischen Dreikamburg Nordwest und dem Elbtunnel 6 Kilometer Stau. A7 Hannover Richtung Kassel, zwischen Dreikanover Süd und Hildesheim 6 Kilometer stockend. Nochmal A7 Hannover Richtung Flensburg, zwischen Hamburg-Hausbruch und dem Elbtunnel 5 Kilometer stockend. A28 Bremen Richtung Oldenburg, zwischen Kreuz Oldenburg Ost und Oldenburg-Harentor 3 Kilometer Stau. Und zum Schluss die A29 Oldenburg Richtung Ahlhorner Heide. Zwischen Kreuz Oldenburg Ost und Sandkrug 3 Kilometer stockender Verkehr. Wir wünschen allen unterwegs gute Fahrt. Am Wochenende kommt der Sommer zurück. Auch bei uns im Norden dann wieder Temperaturen bis 30 Grad. Und dann bleibt die Hitze wohl die ganze nächste Woche. Viele erinnern sich ja noch an die heißen Tage und Nächte der ersten Hitzewelle und haben inzwischen Vorsorgemaßnahmen getroffen. Mobile Klimageräte sind zum Beispiel ausverkauft gewesen. Verdunklungsrollos und Ventilatoren sehr gefragt. Das Robert-Koch-Institut hat nun Zahlen veröffentlicht, wonach die Hitzewelle Ende Juni mehrere tausend Todesopfer gefordert hat. Darunter vor allem Menschen mit Vorerkrankungen, für die die heißen Temperaturen eine zu große Belastung geworden sind. Corinna Hennig berichtet.
3: Schon im Mai hatte es kleinere Hitzeperioden gegeben. Dann wurde es zum Sommeranfang immer heißer. Bis Mitte Juni kamen so über 800 Hitzetote zusammen. Doch dann, in der letzten Juniwoche, stiegen die Temperaturen mancherorts auf mehr als 40 Grad. Die Zahl der Sterbefälle schnellte nach oben. Insgesamt liegt sie für das erste Halbjahr 2026 nun bei geschätzten 5.120 Toten.
16: Diese extreme Hitzewoche hat sogar noch zu einem noch höheren Anstieg der Sterbefallzahlen geführt, als wir es jetzt aus dem Modell heraus erwartet hätten.
3: Sagt Matthias an der Heiden, der als Statistiker am Robert-Koch-Institut die Daten auswertet. Das Modell, damit ist gemeint, die systematische Schätzung der hitzebedingten Übersterblichkeit. Denn in den seltensten Fällen steht Hitze als Ursache auf dem Totenschein. Das ist in der Regel nur dann so, wenn ein ansonsten gesunder, jüngerer Mensch einen Hitzschlag erleidet. Vermutlich nur wenige hundert Hitzetote waren den Zahlen zufolge diesmal jünger als 65 Jahre. Die überwiegende Mehrzahl der Verstorbenen gab es in der Altersgruppe 75+. Das heißt,
16: in den allermeisten Fällen ist es so, dass es eben schon vorbestehende Grunderkrankungen gibt, dass Menschen eben an einer Herz-Kreislauf-Erkrankung sterben oder an einer Lungenerkrankung oder eben auch an neurologischen Erkrankungen wie Demenz zum Beispiel.
3: Trotzdem können die Epidemiologen ziemlich sicher sagen, dass die Hitze diese Menschen getötet hat. Denn die Ermittlung der Übersterblichkeit bedeutet, vereinfacht gesagt, sie vergleichen die Totenzahlen, statistisch bereinigt, mit einem Zeitraum ohne große Hitze und sehen so, wie viel mehr gestorben sind. Und das waren in der letzten Juniwoche rund 4.310 Menschen. Eine verlässliche Größe, denn die Forschung kennt schon lange auch den medizinischen Zusammenhang zwischen Hitze und Gesundheit. Wenn die Haut stärker durchblutet werden muss, um die Körpertemperatur herunterzuregeln, bleibt weniger Blut, um Organe und Muskeln zu versorgen. Das Herz muss deutlich mehr pumpen und kommt oft nicht mehr hinterher.
16: Sodass da eben natürlich diese Vorerkrankungen zusammenspielen mit eben dann dieser Hitzebelastung, die obendrauf kommt.
3: Entscheidend sind dabei gar nicht unbedingt die Spitzenwerte bei den Temperaturen, sondern es ist die Hitzebelastung über einen längeren Zeitraum. Die Epidemiologen arbeiten dazu mit der sogenannten Wochenmitteltemperatur, erklärt Matthias an der Heiden vom Robert-Koch-Institut, also dem Durchschnittstemperaturwert über eine gesamte Woche.
16: Wenn wir jetzt die Wochenmitteltemperatur als ein Temperaturmaß hernehmen und sagen, wie warm war es jetzt in jeder dieser Wochen, dann können wir eben einen systematischen Zusammenhang feststellen, dass immer, wenn die Wochenmitteltemperatur so und so heiß ist, dass wir dann eben immer eine systematische Erhöhung dieser Sterbefallzahl beobachten.
3: Diese Wochenmitteltemperatur lag, über ganz Deutschland betrachtet, in der letzten Juniwoche bei 26,2 Grad. Auch nachts kühlte es in der Regel ja nicht mehr ab. Und der Grenzwert, also der Punkt, ab dem das Hitzesterben schon beginnt, liegt statistisch betrachtet deutlich niedriger.
16: Da gibt es einen Bereich, wo die Temperaturen in so einem moderaten Bereich sind, wo sich nicht viel tut. Und dann aber, wenn es eben über die 20 Grad hinausgeht, dann sehen wir, dass da eine deutlicher Anstieg ist, der dann eben auch immer noch steiler wird, wenn es dann noch mal heißer wird.
3: Dass die Gesamtbilanz in diesem Jahr extrem ausfallen wird, ist aufgrund dieser aktuellen Zahlen nicht unwahrscheinlich. Schon jetzt, zu Beginn des Sommers, liegt die Zahl der Hitzetoten über der jeweiligen Gesamtzahl der vergangenen Kalenderjahre. Im extremen Hitzejahr 2018 starben etwas mehr als 8.000 Menschen. Klimainitiativen aus dem Gesundheitswesen fordern deshalb, den Hitzeschutz nicht nur in öffentlichen Einrichtungen zu verbessern, sondern auch besser für ältere, alleinstehende Menschen zu sorgen. Denn auch wenn die Krankenhäuser in Hitzewellen meist viel zu tun haben, die allerschwersten Fälle schaffen es oft gar nicht mehr, sich Hilfe zu holen, sagt die Ärztin Alina Herrmann bei der Deutschen Gesellschaft für Allgemeinmedizin und Familienmedizin für Klimawandel und Gesundheit zuständig.
17: Wir wissen zumindest für Herzerkrankungen, dass die Mortalität durch zum Beispiel Herzinfarkte in Hitzewellen ansteigt, aber dass die Hospitalisierung für kardiologische Erkrankungen nicht ansteigt. Und da gibt es eben oft auch diese Theorie, dass sozusagen die Leute dann einfach zu Hause versterben.
3: Und dann kann der Notarzt nur noch den Totenschein ausstellen.
4: Corinna Hennig war das aus der Redaktion ARD Gesund.
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4: In Deutschland wird immer weniger gelesen. Die Umsätze von Buchhändlern und Verlagen gehen weiter zurück. Das geht aus der Jahresbilanz des Börsenvereins des deutschen Buchhandels hervor. Besonders junge Menschen haben weniger Bücher gekauft. Alexander Schmidt.
18: Der deutsche Buchhandel rutscht immer tiefer in die Krise. Sebastian Gugolz, der Vorsteher des Börsenvereins des deutschen Buchhandels, sagt:
19: Man kann eindeutig sagen, dass die Lesekrise, die schon seit längerem beschworen wird, jetzt auch mit voller Wucht den Buchmarkt erreicht.
18: Abzulesen ist das an den schrumpfenden Umsätzen der Branche.
19: Die Zahlen für 2025 sind um 2,7% zurückgegangen. Wenn man in das erste Halbjahr 26 schaut, dann sieht es noch düsterer aus. Dann sind das über 4% Umsatzrückgang.
18: Antonia Stock leitet in Oberursel bei Frankfurt zwei Buchläden. Sie hatte 2025 und im ersten Halbjahr sogar leicht steigende Umsätze, sagt sie. Aber
20: das Problem sind eher die Ausgaben im Hintergrund, die steigen und leider dann dazu führen, dass von den Mehreinnahmen weniger übrig bleibt.
18: Stabile Umsätze, aber weniger Geld in der Kasse. Vor allem, weil die Tariflöhne gestiegen seien, sagt sie, auch die Transportkosten und der Aufwand für Bürokratie. Neben den steigenden Kosten macht den Händlern noch etwas anderes zu schaffen, sagt Peter Kraus vom Kleff, der Hauptgeschäftsführer des Börsenvereins des deutschen Buchhandels.
21: Ein Frequenzrückgang von Innenstädten, was ja ein Gesamtproblem ist, nicht nur für den Buchhandel.
18: Es kommen einfach immer weniger Menschen in die Innenstädte, um einzukaufen. Insgesamt gibt es immer weniger Buchkäufer. So ist deren

0: sagt er.
1: Schwindende Lesefähigkeit sorgt dafür, dass man zwischen Fakt und Fiktion nicht mehr so gut unterscheiden kann, dass die gesellschaftliche Teilhabe nicht mehr gesichert ist. Also all diese gesellschaftlichen Elemente sind auch für die Gesellschaft alarmierend, nicht nur für den Buchmarkt.
0: Hoffnungen schöpft die Branche aus dem noch relativ jungen Angebot der sogenannten New Adults oder New Romance, zum großen Teil angefeuert durch die sozialen Medien, sagt der Hauptgeschäftsführer des Börsenvereins Peter Kraus vom Kleff.
2: Wir sehen bei Social Media durch BookTok zum Beispiel, durch Bookstagram, dass hier klare Buchempfehlungen gegeben werden, die neben der häufigsten Empfehlung, wie man auf Bücher kommt, nämlich Empfehlungen von örtlichen Buchhandel, sicher junge Leute auch zum Buch bringen. Also es ist auch eine Chance für unsere Branche, dass über Bücher gesprochen wird. Und das sehen wir im Bereich New Adult, New Romance, also diese ganzen jüngeren Titel, die jetzt auch in die Zielgruppe der 30 plus reinreichen.
0: Und jüngere Menschen dauerhaft für das Buch gewinnen, so die Hoffnung. Gut laufen im Buchhandel weiterhin Belletristik, also Romane und Unterhaltung, E-Books und Hörbücher. Schwer haben es dagegen zunehmend Sach- und Reisetitel, Ratgeber sowie Kinder- und Jugendbücher. Ein Lesemarkt, der schrumpft, der weniger Menschen anzieht und sich auf weniger Titel konzentriert, ist für kleinere Buchhandlungen wie der von Antonia Stock in Oberursel eine Herausforderung.
3: Wir müssen einiges dazu tun, das machen wir aber natürlich auch gerne. Das heißt Veranstaltungen, also sich ins öffentliche, kulturelle Leben hier einbringen, um einfach immer präsent zu sein. Aber das ist ja auch das, was unseren Job so spannend macht.
0: Gerade in so schwierigen Zeiten wie im Moment.
4: Alexander Schmidt war das zur Buchbranche unter Druck. Auf jeden Fall werden die Bücher immer gut gekauft, die einen Preis haben. Also nicht ein Etikett für Kosten, sondern so etwas wie den Deutschen Buchpreis oder auch den Georg-Büchner-Preis. Und wir stellen die diesjährige Preisträgerin gleich in der kommenden Viertelstunde hier bei NDR Info vor. Erstmal geht's weiter mit unserem kompakten Überblick um 17.48 Uhr.
5: Der Volkswagen-Aufsichtsrat ist zu Beratungen über die Sparpläne des Vorstands zusammengekommen. Nach Medienberichten will die Unternehmensführung Zehntausende weitere Stellen streichen und 4 Werke in Deutschland schließen. Betriebsrat und Gewerkschaften haben Widerstand angekündigt. Von der IG Metall hieß es, Volkswagen riskiere einen Großkonflikt. 5 Monate nach der tödlichen Attacke in einem Regionalzug in Rheinland-Pfalz ist das Urteil gefallen. Das Landgericht Zweibrücken verurteilte einen 26-Jährigen wegen Körperverletzung mit Todesfolge zu 10 Jahren Haft. Der Mann hatte einen Schaffner bei einer Fahrkartenkontrolle angegriffen. Kurz darauf starb der Zugbegleiter. Die Eisenbahn- und Verkehrsgewerkschaft mahnte, nach dem Urteil nicht zur Tagesordnung überzugehen. Das Zugpersonal sei weiter erschüttert und wütend. Ein Drittel überlege inzwischen, den Beruf aufzugeben. Die Gewerkschaft kritisierte, dass eine Strafverschärfung für Angriffe auf Bahnbedienstete weiterhin ausstehe. Die sogenannte Chat-Kontrolle könnte wiederkommen. Anbieter wie WhatsApp, Microsoft oder Google dürften dann private Chats nach Hinweisen auf sexuellen Kindesmissbrauch prüfen. Das EU-Parlament hat heute für eine Ausnahme von europäischen Datenschutzregeln gestimmt, allerdings Änderungen gefordert. Die Chat-Kontrolle ist nicht neu, sie war aber im April ausgelaufen, nachdem das EU-Parlament sie nicht unverändert verlängern wollte. Das Wetter in Norddeutschland, nachts meist trocken, gebietsweise Nebel, bei Tiefstwerten von 16 bis 10 Grad. Das war der kurze Überblick. Weiter geht's mit Birgit Langhammer.
4: Danke, Tarek Yusbashi. Wie gestern von US-Präsident Trump in Ankara angekündigt, hat das US-Militär viele Ziele in Iran angegriffen, nach eigenen Angaben offenbar 90, unter anderem auch militärische Standorte. Das Ziel, Iran zu schwächen, damit auch die Angriffe auf die Straße von Hormus zu begrenzen. Das scheint aber bis hierhin noch nicht ganz geglückt. Iran griff seinerseits erneut Golfstaaten an. Dazu Uwe Lüb, unser Korrespondent in Istanbul. Er berichtet auch über die Lage in Iran. Zunächst, es finden ja auch noch Trauerfeierlichkeiten statt. Heute ist im Nordosten des Landes Ayatollah Khamenei beerdigt worden?
6: Na, noch nicht. Also die Zeremonie, die läuft noch. Der Schrein ist inzwischen allerdings das Gebäude und die umliegenden Plätze wegen Überfüllung geschlossen worden. Also wer nicht da ist, der kommt da auch nicht mehr hin. Nach offiziellen iranischen Zahlen sind Zehntausende Menschen dort. Es sollen ja insgesamt Millionen gewesen sein, die sich an den Trauerfeierlichkeiten beteiligt haben. Vor allem in Iran, aber auch gestern in Irak. Allerdings kann man diese Zahlen nicht prüfen. Das hat natürlich auch viel mit der Propaganda des Regimes zu tun. Khameneis Sarg wird voraussichtlich am Abend

0: in diesem Imam Reza Schrein in eine Gruft gebracht und dort dann endgültig zu Grabe getragen.
1: Kommen wir zu den Angriffen. Was wissen wir? Was genau ist getroffen worden? Die Rede war ja auch von Einschlägen nahe eines Atomkraftwerks.
0: Ja, also insgesamt haben die US-Truppen 90 Ziele angegriffen ungefähr. Das hat CENTCOM mitgeteilt, das US-Regionalkommando in der Region. Es sind vor allem sowas wie Schiffsüberwachungsanlagen, also maritime Infrastruktur anvisiert worden und Ziele gewesen. Aber auch, und das erstmals seit Anfang April nach der heißen ersten Kriegsphase, beginnend am 28. Februar, erstmals seitdem auch wieder andere Infrastruktur, in dem Falle Brücken. Und da ist in der Nähe von Mashhad eine ziemlich wichtige Schienenverbindung jetzt vorerst unterbrochen, und zwar eine Verbindung für den Handel mit China. Ansonsten meldet Iran von vielen verschiedenen Zielen, die getroffen worden sind, insgesamt 14 Tote, Dutzende Verletzte, und hat dann aber ja auch selbst Ziele, US-Militärstützpunkte heißt es immer, in Bahrain und Kuwait angegriffen. Und nach Behördenangaben sind auch über Jordanien inzwischen Raketen abgefangen worden. Aus Iran heißt es wiederum, am Mittag sei ein Geschoss nahe des Atomkraftwerks Bushehr niedergegangen. Also das Ganze hat sich noch nicht endgültig für den Moment beruhigt, und offen ist tatsächlich die Frage, was dann kommende Nacht passiert.
1: Und schauen wir auf die Verhandlungen. Donald Trump hat die gestern für beendet erklärt. Er meinte, das sei sinnlos, aber er würde es seinen Unterhändlern offen lassen, ob sie weiter verhandeln wollen. Wird denn da jetzt noch nach einem Ausweg gesucht, wenn er auch auf seinem Rückflug in die USA dann noch meinte, Iran bettle um ein Abkommen?
0: Ich weiß nicht, ob nach einem Ausweg gesucht wird, aber ich setze mal voraus, dass nach einer Lösung gesucht wird, weil es gibt keine Lösung, und es ist das, was wir im Moment haben, natürlich kein Dauerzustand. Ob nun wirklich Iran, wie Trump das gesagt hat, angerufen hat, wer auch immer das dann gewesen ist, und quasi inständig ihn gebeten habe, dass man doch verhandeln solle und es müsse ein Abkommen erreicht werden, das hat er schon manchmal behauptet. Ob das stimmt, das wissen wir nicht. Zumindest gibt es aus dem Iran keine Bestätigung. Die wäre allerdings auch nicht zu erwarten, selbst wenn es stimmt, weil ja auch innerhalb des iranischen Regimes dieser Weg einer Konfliktlösung über Verhandlungen nicht unumstritten ist. Es gibt einige sogenannte Hardliner, die wollen überhaupt keine Verhandlungen mit den USA. Ich nehme an, dass im Hintergrund irgendwelche Gespräche darüber stattfinden, ob man nicht doch wieder zueinander finden kann. Das Ganze vermutlich über pakistanische Vermittler, die gestern ja auch gesagt haben, dass sie nach der ersten neuen wieder erfolgten Angriffsnacht in der Nacht auf Mittwoch gesagt haben, das dürfe man nicht überbewerten, damit seien Verhandlungen nicht ausgeschlossen und man bemühe sich weiter drum. Und ich denke, da kommt jetzt Pakistan erstmal wieder eine Vermittlerrolle zu. Ob es denen gelingt, das ist alles offen.
1: Und wenn wir zum Schluss vielleicht auch noch auf die Lage für die Straße von Hormuz schauen. Wir sehen es ja, der Ölpreis steigt, die Benzinpreise steigen wieder. Die Lage wird vermutlich schwieriger mit diesen neuen Angriffen. Oder gibt es aktuell Schiffsbewegungen?
0: Nee, die wird wohl eher wieder schwieriger oder ist schon schwieriger geworden. Also de facto tut sich in der Straße von Hormuz so gut wie nichts. Das melden Branchenkenner. Und wenn man dann mal auch auf einschlägige Internetseiten schaut, wo man Schiffsbewegungen nachverfolgen kann, auch da tut sich nichts. Angeblich sind zwei Schiffe am frühen Morgen durchgekommen. Aber das war's dann auch. Also der Schiffsverkehr in der Straße von Hormuz ist so gut wie eingestellt. Und das ist natürlich nicht lange hinnehmbar. Und das heißt aber, der Kampf um die Kontrolle der Straße von Hormuz ist im Moment ausgesetzt, aber es wird eine nächste Runde folgen. Ob nun wieder militärisch oder doch diplomatisch, hoffen wir mal auf Letzteres.
1: Uwe Lüb war das mit Einschätzungen. Er ist unser Korrespondent für die Region.
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1: Ja, gerade haben wir in den Wirtschaftsnachrichten schon über die Lage auf dem Buchmarkt gehört. Jetzt kommen wir zu einer Auszeichnung. Der Georg-Büchner-Preis ist der renommierteste Literaturpreis im deutschsprachigen Raum. Verliehen wird er von der Deutschen Akademie für Sprache und Dichtung. Und in diesem Jahr geht er an die Münchner Autorin Christine Wunicke, die wiederum immer von außergewöhnlichen Biografien, von historischen Figuren neue Erzählungen schafft. Christoph Schäffer mit einem Porträt der Autorin.
2: Ich möchte bitte eine Leiche kaufen, so sie eine für mich haben. Falls sie mehrere lagern, hätte ich lieber die einer Frau oder eines Kindes, weil ich ein Mädchen bin, wie Sie sehen. Aber ich darf nicht wählerisch sein.
3: Mitten in der Nacht klopft ein junges Mädchen ans Tor einer Kaserne mit dem Wunsch, Leichen zu kaufen. Wo sonst, wenn nicht bei den Soldaten? Mit dieser Szene beginnt der Roman Wachs von Christine Wunicke. Wir sind in Paris des 18. Jahrhunderts am Vorabend der Französischen Revolution. Das Mädchen, Marie Biron, seziert Leichen und bildet sie aus Wachs nach. Sie will Anatomin werden. Es ist eine reale Figur, über die Christine Wunicke hier schreibt.
4: Wie kann einen das nicht faszinieren, dass eine 13-Jährige an geklauten Leichen im Schlafzimmer Selbststudium die Anatomie lernt? Und wie die ihren komischen, schrägen Weg da gemacht hat, man weiß wenig, man weiß von ihren Erfolgen, galt als wohl die beste Anatomin von Frankreich im Endeffekt, aber blieb ein Wunderwesen.
3: Marie entwickelt eine zarte Liebe zu Madeleine Basseport, die sich mit gleicher Neugier und Leidenschaft der Botanik widmet und Pflanzen zeichnet.
4: Ich weiß nicht, ich finde die toll. Das kann ich nicht bei allen meinen Romanfiguren behaupten, aber die mag ich.
3: So Christine Wunicke im Podcast Buchgefühl des Bayerischen Rundfunks. Mit dem im vergangenen Jahr erschienenen Roman Wachs kam Christine Wunicke zum wiederholten Mal auf die Shortlist zum Deutschen Buchpreis. Jetzt wird sie für ihr gesamtes Werk mit dem Georg-Büchner-Preis ausgezeichnet, dem wohl wichtigsten Literaturpreis in Deutschland. Geehrt werde Wunicke für ihr stets überraschendes und souverän konzipiertes Erzählwerk, so die Jury. Ihre brillante Kunst mache im vermeintlich Historischen das Fiktionale sichtbar. Christine Wunicke selbst formuliert das, bezogen auf den Roman Wachs, so.
4: Ich habe mir sehr viel ausgedacht. Achtung, Achtung, es ist nicht alles historisch wahr in dieser Geschichte. Die Quellen sind mager und es ist ein Roman, es ist keine Biografie.
3: Christine Wunicke wurde 1966 in München geboren, wo sie auch heute lebt. Sie studierte Linguistik, Altgermanistik und Psychologie in Berlin und Glasgow, arbeitete nach dem Studium bei der Max-Planck-Gesellschaft. Seit Anfang der 1990er Jahre erschienen von ihr Hörspiele, Radiofeatures und die ersten Romane. Immer wieder ging es ihr um außergewöhnliche, historisch verbürgte Figuren und Wissenswelten. Ihre Prosa, so die Jury, ermögliche einen entlarvenden Blick auf die europäische Wissenschafts- und Kolonialgeschichte, ohne dabei die Empathie für ihre Figuren zu verleugnen.
1: Der diesjährige Büchner-Preis geht an Christine Wunicke. Christoph Schäffer hat uns die Autorin vorgestellt.

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1: Um 18 Uhr mit Astrid Fietz. Der Aufsichtsrat von Volkswagen berät seit dem Nachmittag über die umfangreichen Sparpläne des Konzernvorstands. Es wird erwartet, dass die Gespräche bis in den Abend gehen. Mögliche Ergebnisse sind noch offen. Aus Hannover, Helmut Eickhoff.
2: Noch dringt nichts nach außen in Wolfsburg. Die Vertreter von Eigentümern und Arbeitnehmern tagen hinter verschlossenen Türen. Die Pläne, die besprochen werden, sind hochbrisant. Es geht um Einsparungen in Milliardenhöhe. Zehntausende Jobs stehen auf dem Spiel. Die Zukunft von mehreren Werken ist unklar. Fest steht, der Volkswagen-Konzern produziert vor allem in deutschen Werken viel zu teuer. Möglich, dass die Produktion unterschiedlicher Modelle nach Osteuropa in günstigere Werke verlagert wird. Offenbar gibt es auch Pläne, die Konzernstruktur so zu ändern, dass das Land Niedersachsen nicht mehr so großen Einfluss hat wie bislang. Das steht als Anteilseigner traditionell an der Seite von Gewerkschaft IG Metall und Betriebsrat. Arbeitnehmervertreter hatten heute bei Protestaktionen an allen deutschen Standorten ihren Unmut kundgetan. Sie kündigten erbitterten Widerstand an.
1: Kindergeld soll künftig nach der Geburt eines Babys automatisch und ohne Antrag ausgezahlt werden. Der Bundestag hat ein entsprechendes Gesetz beschlossen. Aus der NDR Nachrichtenredaktion Katrin Schirwagen.
3: Die Neuerung wird schrittweise eingeführt. Ab dem kommenden März gilt dies zunächst erst einmal nur für Neugeborene, die bereits Geschwister haben. Da liegen den Behörden die Daten der Familie schon vor und die Umstellung geht dementsprechend schneller. Ab November 2027 soll die Leistung dann auch für das Erstgeborene automatisch fließen. Das Ziel, Familien sollen nach der Geburt eines Kindes weniger Papierkram erledigen müssen und dafür mehr Zeit für das Baby haben.
1: Das Bundesverfassungsgericht hat den Weg freigemacht für die Abstimmung über die Gesundheitsreform und das Heizungsgesetz. Die Karlsruher Richter wiesen mehrere Eilanträge dagegen ab. Damit kann der Bundestag morgen über die Vorhaben abstimmen. Die Grünen und die Linken hatten in ihren Eilanträgen eine zu kurze Beratungszeit geltend gemacht, weil in beide Gesetzentwürfe vor kurzem noch zahlreiche Änderungen eingearbeitet worden waren. Deshalb wollten sie verhindern, dass noch vor der Sommerpause darüber abgestimmt wird. Das EU-Parlament hat grundsätzlich für die sogenannte Chat-Kontrolle gestimmt. In einer umstrittenen Abstimmung billigten die Abgeordneten mit knapper Mehrheit eine befristete Ausnahme von europäischen Datenschutzregeln. Aus Brüssel, Katrin Schmidt.
4: Das heißt, Unternehmen wie Meta, also der Konzern hinter WhatsApp und Instagram, oder Microsoft und Google, könnten schon bald wieder in privaten Chats nach Hinweisen auf sexuellen Kindesmissbrauch suchen. Konkret also könnten sie die Kommunikation durch ein automatisiertes Verfahren laufen lassen, das auf Basis von technischen Daten Bilder oder Videos erkennt, die bereits als verbotene Darstellungen bekannt sind, um deren Weiterverbreitung zu unterbinden und diese zu melden. Dafür ist in Europa eine Ausnahme von EU-Datenschutzregeln nötig. Diese hatte es den Anbietern von Online-Kommunikation bereits seit Jahren und bis Anfang April erlaubt, auch privat gesendete Chats zu kontrollieren. Dann lief diese Ausnahmeregelung aus und das EU-Parlament hatte eine Verlängerung zunächst abgelehnt. Nach Druck von den Mitgliedstaaten und der Kommission hat das Parlament heute in einem Dringlichkeitsverfahren erneut abgestimmt. Dieses Vorgehen war unter den Fraktionen hoch umstritten, was zu einer recht chaotischen Abstimmung führte.
1: Heute Abend findet das erste Viertelfinale der Fußball-WM statt. Frankreich trifft auf Marokko. Aus dem ARD-WM-Team Desiree Krause.
5: In Frankreich, wo schätzungsweise mehr als 2 Millionen Menschen marokkanischer Herkunft leben, wurden die Sicherheitsmaßnahmen vor der Partie verschärft. Frankreich geht als Favorit in die Partie. Marokkos eingespielte Mannschaft hat bei dieser WM aber bereits gezeigt, dass sie ihre Gegner durchaus vor große Probleme stellen kann. Zuletzt trafen die beiden Mannschaften im WM-Halbfinale 2022 aufeinander. Das gewann Frankreich. Anpfiff der Partie heute Abend ist um 22 Uhr. Der Gewinner trifft am kommenden Dienstag dann im Halbfinale auf Spanien oder Belgien.
1: Tadej Pogacar hat die erst 6. Etappe der Tour de France gewonnen und damit das gelbe Trikot des Gesamtführenden zurückerobert. Der slowenische Titelverteidiger setzte sich bei der schweren Pyrenäen-Etappe über den Tourmalet mit 2 Minuten 38 Vorsprung auf seinen dänischen Herausforderer Jonas Vingegaard durch. Der Norweger Torstein Train, der 2 Tage lang gelb getragen hat, fiel früh weit zurück und erreichte das Ziel nach einem Sturz mit großem Rückstand. Das waren die Nachrichten.
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6: Heute Abend und auch in der Nacht ist es meist trocken. Es kann sich etwas Nebel bilden. Die Temperaturen sinken bis morgen früh auf 16 bis 10 Grad. Dann wird es tagsüber aber wieder sehr warm. Es gibt dann teils Wolken, teils Sonne. Es bleibt dann tagsüber auch häufig trocken bei 20 bis 28 Grad. Auch am Sonnabend dann Sonne und Wolken. Dann in Vorpommern etwas Regen mit dabei und erneut 21 bis 30 Grad. 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Stau oder stockend ab 3 Kilometern. A1 Hamburg Richtung Osnabrück. Zwischen Bremerkreuz und Hemelingen 4 Kilometer Stau. A1 Osnabrück Richtung Bremen. Zwischen Bremen-Brinkum und Hemelingen 4 Kilometer Stau. A2 Hannover Richtung Berlin. Zwischen Kreuz Hannover Ost und Lehrte Ost 8 Kilometer stockend. A2 Hannover Richtung Berlin. Zwischen Marienborn-Helmstedt und Bornstedt 8 Kilometer Stau. A7 Flensburg Richtung Hamburg. Zwischen Dreikamburg Nordwest und dem Elbtunnel 6 Kilometer Stau. A7 Hannover Richtung Kassel, zwischen Dreikanova Süd und Hildesheim, 6 Kilometer stockend. Und nochmal A7 Hannover Richtung Flensburg, zwischen Hamburg-Hausbruch und dem Elbtunnel, 6 Kilometer stockender Verkehr. Allen unterwegs eine gute Fahrt. Wir haben ja einiges vom NATO-Gipfel in Ankara gehört. Das Treffen der 32 Staats- und Regierungschefs der NATO wurde von Generalsekretär Rutte als voller Erfolg bezeichnet, auch wenn US-Präsident Trump durchaus wieder große Kritik vor allem an den europäischen Partnern geübt hat. Konkret wurde es bei Hilfszusagen für die Ukraine, bei einem U-Boot-Deal mit Kanada, aber auch Deutschland hat einen Waffendeal mit den USA vereinbart. Es geht um Mittelstreckenwaffen des Typs Tomahawk. Die Raketen sollen in Deutschland stationiert werden und eine Verteidigungslücke schließen, so Merz heute im Bundestag. Parallel wollen sich die Europäer aber auch mit eigenen Systemen unabhängiger machen und eigene Raketen entwickeln. Christina Nagel berichtet.
7: Aus Sicht von Kanzler Merz ist es eine gute Nachricht. Mit dem Kauf und der Stationierung der Tomahawk-Marschflugkörper schließe Deutschland eine wichtige strategische Lücke in der Verteidigung. Denn Deutschland und die europäischen NATO-Verbündeten verfügen derzeit nicht über Waffensysteme mit einer mittleren Reichweite, also Systeme, die auch Ziele in Russland treffen könnten. Russland seinerseits hat entsprechende Waffensysteme und hat diese auch so aufgestellt, dass sie Ziele in Deutschland und Westeuropa erreichen können. Um glaubhaft abschrecken und sich verteidigen zu können, ist eine Stationierung von Mittelstreckenwaffen deshalb aus Sicht der Bundesregierung notwendig. Deutschland eigne sich dafür aufgrund seiner zentralen Lage in Europa, heißt es im Verteidigungsministerium. Weil die Entwicklung und Produktion eigener europäischer Systeme noch Jahre dauern wird, hat sich bereits Olaf Scholz in seiner Zeit als Kanzler für einen Deal mit den USA eingesetzt. Eine entsprechende Vereinbarung mit dem früheren US-Präsidenten Biden aus dem Jahr 2024 hat dessen Nachfolger Donald Trump allerdings wieder kassiert. Trump will nicht einfach so Marschflugkörper vom Typ Tomahawk in Deutschland stationieren, er will sie verkaufen. Eine entsprechende Vereinbarung haben beide Seiten nun unterzeichnet. Wie viel Geld fließen wird, ist nicht bekannt. Geheim bleiben soll auch, wie viele Raketen und Startrampen geliefert werden. Klar ist nur, dass im August die offizielle Genehmigung erteilt werden soll und dass nicht geplant ist, auch US-Personal zur Bedienung mitzuschicken. Während man im Kanzleramt und im Verteidigungsministerium froh ist, dass nun nach 2 Jahren eine Entscheidung gefallen ist, warnen Kritiker vor einem neuen, teuren und gefährlichen Wettrüsten. Gefährlich, weil die Waffensysteme immer kürzere Vorwarn- und Reaktionszeiten haben. Schon kleinste Fehleinschätzungen können verheerende Folgen haben. Deutschland werde zu einem Ziel. Kritisiert wird auch, dass anders als zu Zeiten des Kalten Krieges nicht parallel über Rüstungskontrolle oder Abrüstungsverträge verhandelt wird. Manch Politiker, nicht nur in der Opposition, würde sich mit Blick auf so weitreichende Entscheidungen auch eine breitere Debatte wünschen.
6: Und das waren Informationen aus unserem Hauptstadtstudio von Christina Nagel.
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6: Und jetzt schauen wir auf norddeutsche Meldungen.
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6: Vor rund 6 Jahren ist die Cäcilienbrücke im niedersächsischen Oldenburg wegen Baufälligkeit abgerissen worden. Nun scheint der Bau einer neuen Brücke näher zu rücken. Woran es liegt, dass es jetzt auf einmal so schnell geht, erklärt Jan-Bastian Buck.
8: Weil jetzt Geld da ist. Und das liegt dem Oldenburger SPD-Bundestagsabgeordneten Dennis Rohde zufolge daran, dass Investitionen in die Bundeswasserstraßen jetzt nicht mehr über den Kernhaushalt des Bundes, sondern aus dem Sondervermögen Infrastruktur finanziert werden. Das habe das Bundeskabinett beschlossen. Und die Cäcilienbrücke ist so eine Investition, weil sie über den kanalisierten Teil der Hunte führt, über eine Bundeswasserstraße. Nach NDR-Informationen hat die Wasserstraßen- und Schifffahrtsverwaltung des Bundes die europaweite Ausschreibung auch schon auf den Weg gebracht. Sie wird noch in mehrere Sprachen übersetzt und ist dann voraussichtlich morgen Vormittag auf den entsprechenden Portalen zu finden. Planung und Planfeststellung sind fertig. Einige Vorbereitungen sind auch schon umgesetzt. Trotzdem dauern vergleichbare europaweite Vergabeverfahren erfahrungsgemäß ein halbes Jahr oder länger, also im Idealfall dann Baubeginn im ersten Quartal 2027. Das Wasserstraßen- und Schifffahrtsamt rechnet mit 2 Jahren Bauzeit. 2029 könnte die neue Cäcilienbrücke nach dem Vorbild der alten also fertig sein. Geschätzte Kosten übrigens rund 27 Millionen Euro.
6: Bundestag und Bundesrat wollen morgen über neue Sparmaßnahmen im Gesundheitssystem entscheiden. Eilanträge von Grünen und Linken, die Abstimmung wegen umfangreicher Änderungen zu verschieben, sind vom Bundesverfassungsgericht abgelehnt worden. Auch aus Mecklenburg-Vorpommern gibt es viel Kritik an den Plänen, unter anderem an den neuen Regelungen für die Psychotherapie. Mehr dazu von Finn Winkler.
17: Wer einen Therapieplatz für sich oder sein Kind sucht, muss zukünftig eventuell mit längeren Wartezeiten rechnen, so Gesundheitsministerin Drese. Denn mit dem Sparpaket der Bundesregierung könnte eine Regel wegfallen, die eine angemessene Bezahlung für Psychotherapeuten sicherstellt. Berufsverbände kritisieren, dass das die wirtschaftliche Existenz von psychotherapeutischen Praxen gefährden würde. Laut Drese gehen die Pläne der Bundesregierung in die falsche Richtung. In Mecklenburg-Vorpommern würden seit Jahren immer mehr Menschen eine Psychotherapie benötigen. Gerade bei Kindern und Jugendlichen sei es wichtig, dass sie schnell mit Therapeuten in Kontakt kommen. So könnte verhindert werden, dass sich psychische Krankheiten entwickeln oder verschärfen, erklärte Drese.
6: Fast 67 Millionen Fahrgäste sind im vergangenen Jahr in den Regionalzügen in Schleswig-Holstein gezählt worden. Das geht aus den aktuellen Zahlen hervor, die der Nahverkehrsverbund NAHSH heute vorgestellt hat. Dazu aus Kiel Tobias Gellert.
18: Die Bahn in Schleswig-Holstein bleibt gefragt. Seit 2019 ist die Nachfrage um knapp 20% gestiegen. Das leichte Minus im vergangenen Jahr führt NAHSH vor allem auf die vielen Baustellen und Ersatzverkehre zurück. Insgesamt sorgen Deutschland-Ticket und ausgeweitete Angebote, wie zum Beispiel Bike-and-Ride-Anlagen, für zusätzliche Fahrgäste. Besonders viele Menschen sind auf den Strecken Kiel-Hamburg, Flensburg-Hamburg, zwischen Westerland und Hamburg und Lübeck-Hamburg unterwegs. Den größten Zuwachs verzeichnet die Regionalbahn zwischen Eckernförde und Kiel. Laut Verkehrsstaatssekretärin Henkel wird das Land auf die anhaltend hohe Nachfrage reagieren und unter anderem 20 zusätzliche Akkuzüge bestellen. Klar ist aber auch, immer wieder werden Baustellen in den kommenden Jahren den Bahnverkehr zwischenzeitlich ausbremsen.
6: Für Sportfans sind das ja gerade herrliche Zeiten. Fußball-WM, Tour de France und Tennis in Wimbledon laufen. Wer sich Sport aber nicht nur im Fernsehen, sondern live anschauen möchte, kann das auch tun. Am Wochenende in Hamburg. Dort findet am Samstag und Sonntag der weltgrößte Triathlon statt. Jörg Naroska blickt auf das Event voraus.
19: Bei der Sprintdistanz ist Hamburg der bedeutendste Triathlon weltweit, sagt der Präsident der Deutschen Triathlon-Union Martin Engelhardt. Rund 10.000 Aktive gehen am Sonnabend und Sonntag auf die Strecke. Neben den etablierten Sprint- und Staffelwettbewerben von Hobby- und Spitzensportlern feiert in diesem Jahr die Weltserie der Paratriathleten ihre Hamburg-Premiere. Zu den Favoritinnen zählt dabei auch Europameisterin Nele Ludwig aus Bergedorf. Die deutschen Männer und Frauen auf den olympischen Wettkampfstrecken rechnen sich ebenfalls gute Chancen aus. Bei den Frauen ist Weltmeisterin Lisa Tertsch am Start. Bei den Männern will der Weltranglistenvierte Henry Graf aufs Podium. Im Mixed-Wettbewerb gilt eine Medaille für die deutsche Olympiasiegerstaffel von Paris fast schon als Minimalziel. An der Strecke werden am Sonnabend und Sonntag zigtausende Besucher erwartet. Für den Triathlon werden Straßen in den Bereichen Innenstadt, St. Pauli und Altona an beiden Wochenendtagen ab 5.30 Uhr gesperrt.
6: Und soweit Meldungen aus Norddeutschland. Ja, und zu sportlichen Themen, bei denen man sich selbst eher weniger bewegen muss, kommen wir dann gleich in unserem sportlichen Überblick. Davor noch der kompakte Überblick um 18.15 Uhr.
1: Der Aufsichtsrat des Autokonzerns Volkswagen berät in Wolfsburg über Sparmaßnahmen. Weiterer Stellenabbau und die mögliche Schließung mehrerer Werke stehen im Raum. Bei den Beschäftigten sind die Sorgen groß. Vor den VW-Werken haben heute Mitarbeitende gegen den Sparkurs protestiert. Nach Angaben der IG Metall haben alleine in Emden 1500 Menschen vor dem Werk demonstriert. Dort werden ausschließlich E-Autos gebaut. Demnoch droht dem Werk, Medienberichten zufolge, das aus. Wer Anspruch auf Kindergeld hat, soll künftig keinen Antrag mehr stellen müssen. Der Bundestag hat dazu einen entsprechenden Gesetzentwurf beschlossen. Die Familienkassen sollen das Kindergeld demnach automatisch an die Eltern überweisen. Dafür tauschen die Behörden ab dem kommenden Jahr Daten untereinander aus. Das Gesetz tritt planmäßig Anfang Januar 2027 in Kraft und wird stufenweise eingeführt. Zuvor muss aber noch der Bundesrat zustimmen. Das Europäische Parlament hat den Weg für den digitalen Euro freigemacht. Die Abgeordneten in Straßburg sprachen sich grundsätzlich für die elektrische Währung aus. Demnach soll der digitale Euro das Bargeld ergänzen, aber nicht ersetzen. Er soll als Alternative zu Zahlungsdiensten wie PayPal, Mastercard oder Visa dienen. Damit will das Parlament auch die Abhängigkeiten von außereuropäischen Daten verringern. Angestrebt wird, dass der digitale Euro ab 2029 genutzt werden kann. Das Wetter in Norddeutschland. Nachts meist trocken, gebietsweise Nebel, Tiefstwerte 16 bis 10 Grad. Das war der kurze Überblick. Zurück zu Birgit Langhammer.
12: Schönen guten Abend.
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12: Und da hatte es die sechste Etappe der Tour de France der Radprofis wirklich in sich. Unter anderem ging es über den berühmtesten Berg der Pyrenäen, den Tourmalet, 17 lange Kilometer. Und diese schwere Bergetappe hat gezeigt, an wem beim Rennen um den Gesamtsieg wohl kein Weg vorbeiführen wird, Moritz Kühn.
20: Ja, es ist der viermalige Tour de France-Sieger und zweimalige Straßenweltmeister Tadej Pogacar. Der Titelverteidiger hat seine schnellen Beine erneut unter Beweis gestellt und diese sechste Etappe gewonnen. Dabei fuhr der Slowene am Ende viele Kilometer ohne Helfer alleine ins Ziel und konnte das gelbe Trikot des Gesamtführenden zurückerobern. Aus Frankreich, Holger Gerska.
21: Was für eine Machtdemonstration. Rund 45 Kilometer vor dem Ziel und damit 5 Kilometer vor der Passhöhe des berühmten Tourmalet attackierte der Topfavorit Tadej Pogacar und ließ der Konkurrenz fast spielerisch gar keine Chance. Jonas Vingegaard hatte bis zum Gipfel des Tourmalet knapp 30 Sekunden verloren. Bis zum Ziel wuchs dieser Rückstand auf deutlich mehr als 2 Minuten. In der Gesamtwertung sind es jetzt schon 2 Minuten und 42 Sekunden auf den neuen Träger des gelben Trikots. Denn diese Attacke von Tadej Pogacar war auch der bisherige Träger des gelben Trikots, Torstein Tran aus Norwegen, nicht gewachsen. Der Norweger stürzte sogar noch. Eine starke Leistung, vor allem berghoch, zeigte aber auch Florian Lipowitz, der Dritte des vergangenen Jahres, fuhr in einer kleinen Verfolgergruppe deutlich vor seinem Teamkollegen Remco Evenepoel über den Tourmalet. Der Olympiasieger schloss aber bis zum Ziel wieder auf. Lipowitz ist in der neuen Gesamtwertung jetzt Siebter. Sein Rückstand auf Tadej Pogacar beträgt zwar 4 Minuten, aber sein Rückstand auf das Podium nur 33 Sekunden.
20: Morgen gibt's dann die 7. Etappe der diesjährigen Frankreich-Rundfahrt. Es geht über 175 Kilometer nach Bordeaux, ein Teilstück, bei dem sich die Tourfavoriten eine Auszeit gönnen können, denn es ist eine Flachetappe, die wie gemacht für die Sprinter ist. Ins Halbfinale gesprintet beim Tennis-Grand-Slam-Turnier in Wimbledon ist Alexander Zverev. Der Hamburger hat heute einen Tag Verschnaufspause, spielt dann morgen gegen den Briten und Überraschungshalbfinalisten Arthur Ferry um den Einzug ins Endspiel. Keine Zeit zu verschnaufen hat aber unsere Tennis-Reporterin Ina Kasti live in Wimbledon die Halbfinals der Frauen beobachtet. Ina, wenn man mal das Finale 1986 zwischen Mandlikova und Navratilova ausklammert, da die gebürtige Tschechin Navratilova da schon für die USA gestartet ist, nun könnte es wirklich zum ersten Mal in der Geschichte von Wimbledon ein rein tschechisches Damenfinale geben, ne?
22: So ist es und der erste Schritt dazu ist schon mal gemacht, denn Karolina Muchova hat ihr Halbfinale tatsächlich gewonnen gegen Coco Gauff aus den USA. Coco Gauff ist ja mittlerweile 22 Jahre alt, hat vor 7 Jahren hier diesen Wunderlauf hingelegt, als sie damals völlig überraschend als Teenagerin bis ins Achtelfinale gekommen ist. Ein Wimbledon-Finale ist ihr wieder verwehrt geblieben, denn Karolina Muchova war im entscheidenden dritten Satz im Tiebreak dann einfach den Ticken besser, obwohl Gauff einen Matchball hatte, den konnte Muchova aber abwehren und nach über über 2,5 Stunden Spielzeit. Also die Tschechin dann mit dem entscheidenden Punkt. Sie steht zum ersten Mal in ihrer Karriere im Endspiel von Wimbledon. Sie war schon jetzt ein paar Mal in einem Grand Slam Halbfinale, auch schon einmal im French Open Finale. Aber auch sie hat so einen großen Titel noch nicht gewinnen können. Und sie wartet jetzt auf ihre Gegnerin. Das wird entweder eben die Landsfrau aus Tschechien, Linda Noskova, oder Marta Kostyuk aus der Ukraine. Da steht es gerade 3:3 im ersten Satz.
20: Sagt Ina Kast live in Wimbledon. In einer Stunde gibt's dann hier im Sport auf NDR Info ein Update. Und damit ab zur Fußball-WM. Da starten heute die Viertelfinals. 6 der besten 8 Mannschaften der Welt kommen aus Europa. Eine dieser Mannschaften davon ist Frankreich. Und die Franzosen treffen heute zum Viertelfinalauftakt auf Afrikameister Marokko. Philipp Hofmeister schaut voraus.
2: Vor den Toren von Boston wird entschieden, wer es als erstes Team unter die besten 4 der Welt schafft. Die Neuauflage des Halbfinals von 2022 verspricht viel Tempo und noch mehr fußballerische Qualität. Die Franzosen gehen als leichter Favorit in dieses Duell. Zusätzlich zur Spielfreude bewiesen Mbappé, Dembélé, Olise und Co. im anstrengenden Achtelfinale gegen Paraguay körperliche und mentale Resilienz. Die könnte auch heute gefragt sein, denn viele marokkanische Stars haben ihre familiären und sportlichen Wurzeln in Frankreich. Für sie wird es eine hochemotionale Angelegenheit. Marokko will die französische Offensive aus dem Spiel nehmen und gleichzeitig den eigenen mutigen Fußball auf den Platz bringen. Das muss ohne Torjäger Saibiri klappen. Der Bayern-Neuzugang fehlt verletzt.
20: Anpfiff ist um 22 Uhr deutscher Zeit zu sehen, live im Ersten oder auch zu hören in voller Länge hier bei uns auf NDR Info. Und noch 2 Meldungen am Ende. Fußball-Zweitligist Hannover 96 hat Torwart Pascal Loretz vom Schweizer Erstligisten FC Luzern geholt und ihn mit einem 4-Jahres-Vertrag ausgestattet. Und die Bundesliga-Fußballerinnen des VfL Wolfsburg haben sich mit der Niederländerin Lieske Kaler verstärkt. Die 25 Jahre alte Abwehrspielerin wechselt aus ihrer Heimat vom FC Twente zu den Niedersächsinnen und hat einen Vertrag bis 2029 unterschrieben.
3: Soweit der Sport von Moritz Kühn. Es ist 18.21 Uhr. Bei fast allen Verträgen gibt es eine Bedenkzeit. Handyverträge können in der Zeit storniert werden, Bestellungen aus dem Internet zurückgeschickt, Kreditverträge bei der Bank abgesagt oder auch Versicherungen ohne Angabe von Gründen widerrufen. Wenn man aber ein Streaming-Abo für Filme, Videos oder Sportevents abschließt, dann hatten Streaming-Dienste diese Möglichkeit meist ausgeschlossen und das geht so nicht, entschied der Europäische Gerichtshof. Auch bei Streaming-Abos sollen Verbraucher und Verbraucherinnen Bedenkzeit bekommen. Antonetta Stefani zur Begründung.
4: In der EU gilt, wer im Internet etwas bestellt, kann den Kauf fast immer 14 Tage lang widerrufen. Verbraucher sollen bei Online-Geschäften eine gewisse Bedenkzeit haben. Bestellt man also online ein T-Shirt, hat man ab Lieferung 14 Tage Zeit, sich das T-Shirt in Ruhe anzuschauen und es auch anzuprobieren. Gefällt es am Ende nicht oder passt es nicht, kann man den Kauf widerrufen, das T-Shirt zurückschicken und bekommt sein Geld zurück. Allerdings gibt es auch Ausnahmen von diesem Widerrufsrecht. Hygieneprodukte zum Beispiel, die geöffnet wurden, kann man nicht mehr zurückschicken. Und auch Streamingdienste wie Netflix, Apple TV, Magenta TV oder Sky hatten den Widerruf bislang in der Regel ausgeschlossen. Da musste man bei Abschluss eines Abos ausdrücklich zustimmen, dass man auf sein Widerrufsrecht verzichtet. Der Grund? Streaming-Anbieter wollten nicht, dass Kunden 14 Tage lang streamen, alles anschauen, was sie interessiert und dann das Abo widerrufen. Verbraucherschützer kritisierten dieses Vorgehen der Streaming-Dienste.
23: Wenn es kein Widerrufsrecht gäbe für solche Streaming-Abos, dann könnte ich überhaupt nicht testen, ob die überhaupt zu mir passen, das Angebot. Und das wäre schlecht für Verbraucherinnen und Verbraucher.
4: Gibt Felix Metmann vom Bundesverband der Verbraucherzentrale zu bedenken. Diese Bedenken hatte auch der Europäische Gerichtshof. Die Richter entschieden heute, dass Streamingdienste, die ihr Angebot laufend anpassen und dem Kunden individuelle Vorschläge machen, das Widerrufsrecht nicht ausschließen können. Hartmut Ost, Pressereferent am Europäischen Gerichtshof, fasst das Ergebnis des heutigen Urteils so zusammen.
24: Der Kunde hat somit 14 Tage Zeit, um zu prüfen, ob das Abo seinen Erwartungen entspricht. Widerruft der Kunde das Abo, muss er dem Anbieter eine angemessene Entschädigung zahlen.
4: Die gute Nachricht ist also, widerrufen kann man Streaming-Abos jetzt bis zu 14 Tage nach Buchung. Die schlechte Nachricht ist aber, kostenlos ist das Streaming bis zum Widerruf nicht unbedingt. Der Europäische Gerichtshof hat klargestellt, dass Streaming-Dienste für die Nutzung bis zum Widerruf eine Entschädigung von den Kunden verlangen können. Dabei kann der Streaming-Anbieter den Preis anteilig danach berechnen, wie viele Tage man das Abo tatsächlich genutzt hat. Er kann aber auch den Marktwert der tatsächlich geschauten Inhalte zugrunde legen. Also das berechnen, was der Film oder die Serien ohne Abo auf dem freien Markt gekostet hätten. Das bedeutet, bei großen Sportereignissen oder dem neuesten Serienhighlight kann es teuer werden.
3: Der EuGH stärkt das Widerrufsrecht bei Streamingdiensten. Die Details waren von Antonetta Stefani. Zum Schutz vor Gewalt und Missbrauch haben Bund und Länder ein Zentrum für Safe Sport in Deutschland gegründet. Und zwar im Kanzleramt. Standort des Zentrums soll dann Kassel sein. Sport soll ja in erster Linie Spaß machen. Menschen zu Teamplayern befähigen, Bewegung fördern. Aber nicht nur im Leistungssport kippt es oftmals. Diese unabhängige Einrichtung soll Fälle von psychischer, physischer und sexualisierter Gewalt im deutschen Sport auf Grundlage einheitlicher Verfahrensstandards untersuchen. Das hat das Bundeskanzleramt mitgeteilt. Los geht's dann in Kassel im kommenden Frühjahr. Maximilian Ulrich berichtet.
5: Fußballerin Nadine Dobler hat vor 6 Jahren ihre Missbrauchsgeschichte öffentlich gemacht, mit der Hoffnung, dass sie was verändert. Jetzt steht Dobler auf dem Balkon des Kanzleramts und kann es noch gar nicht richtig fassen.
7: Normalerweise ist die Erfahrung, man erzählt die Geschichte und es passiert dann aber nicht wirklich was.
5: Doch es passiert was. Auch dank der unermüdlichen Arbeit von Nadine Dobler, die heute andere Missbrauchsopfer berät, verkündet die Sportstaatssekretärin Christine Schenderlein die Eröffnung eines Zentrums für sicheren Spitzensport im nächsten Jahr.
10: Weil Sport muss ein sicherer Ort sein. Es muss ein Ort sein, in dem sich Athletinnen und Athleten sicher fühlen, wo sie sich konzentrieren können auf ihren Sport und wo es keinen Machtmissbrauch gibt, keine Gewalt und eben auch vor allen Dingen auch keine psychische Gewalt.
5: 9 von 10 Athletinnen haben schon mal psychische Gewalt erlebt, also wurden gemobbt oder angeschrien. Mehr als ein Drittel haben sexualisierte Gewalt erlebt. Oft ziehen sich die Opfer zurück, beenden ihre Karrieren oder bleiben stumm aus Angst, einen Platz im Kader zu verlieren. Für sie soll das Zentrum für Safe Sports zukünftig die zentrale Anlaufstelle sein, erklärt Schenderlein.
10: Die werden umfassend aufarbeiten, wie dieser Fall zu bewerten ist. Wir sind ja oft auch in einem Graubereich und deshalb ist es so wichtig, dass es diese unabhängige Schiedsgerichtsstelle gibt und dass eine unabhängige Prüfung stattfindet und dass die dann aber auch Sanktionsmaßnahmen treffen können.
5: Noch ist das Zentrum ein Verein. Im nächsten Jahr soll es seinen Hauptsitz in Kassel bekommen. Es ist noch viel zu tun, sagt Johannes Herber. Der Ex-Basketballer ist Geschäftsführer von Athleten Deutschland. Auch er hat lange für das Zentrum für Safe Sports gekämpft.
11: Das Wichtigste jetzt für das Zentrum ist, dass es Vertrauen schafft. Das heißt, sie müssen richtig gutes Personal finden, die diese schwierigen Aufgaben wirklich gut bewältigen kann. Und das Zentrum muss eben auch diese Verfahren, die es dann führt, die müssen unantastbar sein. Die müssen so gut sein, dass eben es keine Beschwerden darüber gibt, dann von betroffenen Seite, aber auch nicht von der anderen Seite, von TäterInnenseite.
5: Dafür braucht es nicht nur eine Finanzierung, die zunächst der Bund übernimmt, sondern auch den freiwilligen Beitritt der großen Sportverbände. Ein übergriffiger Turntrainer kann schließlich nur vom Zentrum sanktioniert werden, wenn der Deutsche Turnerbund Mitglied ist. Wie viele Verbände tatsächlich beitreten, ist für Nadine Dobler offen.
7: Aus unserer Erfahrung gibt es häufig die Struktur gar nicht innerhalb der Verbände. Es gibt überforderte Ansprechpersonen, die sich dem Thema widmen sollen, die aber dann auch keine Wirkmächtigkeit haben, sondern es wird doch oben entschieden, dass der Schutz der Organisation mehr wiegt als der Schutz des Individuums.
5: Sollte sich das Zentrum für Safe Sports im Spitzensport etablieren, könnte es vielleicht auch eines Tages für alle Sportlerinnen und Sportler, auch aus dem Breitensport, da sein. Dafür bräuchte es dann auch das Geld aus den Bundesländern. Die Gründung des Zentrums im Kanzleramt ist also nur ein erster kleiner Schritt. Aber für Nadine Dobler ein wichtiger. Denn wer Gewalt erlebt hat, fühlt sich machtlos.
7: Es ist halt wieder ein Gefühl von Wirksamkeit, dass man Dinge bewegen kann, dass es halt, ich will nicht sagen, dass es einen Sinn hat, aber dass es halt für die Zukunft anders werden kann.
3: Heute ist in Berlin das Zentrum für Safe Sports gegründet worden. Ab nächstem Jahr nimmt es dann die Arbeit in Kassel auf. Soweit Informationen von Maximilian Ulrich.
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25: Zwischen Größenwahn und politischem Kalkül.
26: Amerika. Wir müssen reden.
25: Der Zustand Amerikas beschäftigt Ingo Zamperoni nicht nur als Moderator der Tagesthemen,
27: sondern bei uns zu Hause wird weiter diskutiert.
25: Mit seiner Frau, der US-Journalistin Jiffa Bourguignon.
26: Na, ich meine, auf den Münzen der USA steht ja dieser lateinische Spruch, e pluribus unum, out of many one, aus vielen, aus aller Welt eins. 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
1: Um 18.30 Uhr mit Astrid Fietz. Der Aufsichtsrat von Volkswagen berät zur Stunde über die massiven Sparpläne des Vorstands. Im Gespräch sind nach Medienberichten der Abbau zehntausender weiterer Arbeitsplätze und die Schließung von Werken. Betriebsrat und Gewerkschaften kündigten bereits massiven Widerstand an. IG Metall-Bezirksleiter Thorsten Gröger sagte, die VW-Führung riskiere einen Großkonflikt.
9: Volkswagen kann Zukunft. Das hat Volkswagen immer bewiesen, vor allem durch die vielen qualifizierten und engagierten Beschäftigten. Aber eine gute Zukunft geht nur mit den Beschäftigten, geht nur mit der Mitbestimmung. Und ich will das hier ganz klar sagen, wer sich mit den Beschäftigten und wer sich mit der Mitbestimmung anlegt, der riskiert einen Großkonflikt, der sich gewaschen hat.
1: IG Metall Bezirksleiter Gröger. Eltern sollen das Kindergeld künftig automatisch erhalten, ohne dafür einen Antrag stellen zu müssen. Der Bundestag hat heute ein entsprechendes Gesetz beschlossen. Es soll zum 1. Januar 2027 in Kraft treten und gestaffelt eingeführt werden. Zunächst entfällt die Antragspflicht für Eltern, die bereits Kindergeld für ältere Kinder erhalten. Ab November wird das Kindergeld dann auch für Erstgeborene ohne Antrag ausgezahlt. In bestimmten Fällen kann jedoch weiterhin ein Antrag erforderlich sein. Die für das Wintersemester geplanten Leistungserhöhungen beim BAföG werden um ein halbes Jahr verschoben. Die Anhebung der sogenannten Wohnkostenpauschale von 380 auf 440 Euro soll demnach erst zum Sommersemester 2027 kommen. Das teilten die zuständigen Fachpolitiker von Union und SPD in Berlin mit. Die Wohnkostenpauschale gilt für diejenigen, die nicht mehr bei den Eltern wohnen. Der Schiffsverkehr durch die Straße von Hormus ist erneut nahezu vollständig zum Stillstand gekommen. Grund ist die jüngste Eskalation im Konflikt zwischen den USA und Iran. Aus Istanbul, Uwe Lüb.
14: Nach Angriffen in der Nacht auf Ziele in Iran kam es zu Vergeltungsschlägen auf US-Militärstützpunkte in Golfstaaten. In Iran sind durch die Angriffe nach amtlichen Angaben 14 Menschen getötet worden, Dutzende seien verletzt worden. Die USA hatten ihre Angriffswelle am Morgen für beendet erklärt. Nach iranischen Behördenangaben ist später jedoch noch ein Geschoss in der Nähe des Atomkraftwerks Bushehr eingeschlagen. Auch Iran feuert offenbar weiter Raketen ab. Jordanien hat nach eigenen Angaben einige abgefangen.
1: Nach dem Urteilsspruch im Fall des getöteten Zugbegleiters reagieren Bahnmitarbeiter und auch die Familie des Opfers empört. Das Landgericht Zweibrücken hatte den 26-jährigen Täter heute zu 10 Jahren Haft verurteilt. Die Staatsanwaltschaft hatte 12 Jahre gefordert. Aus Kaiserslautern Alexandra Dietz.
15: Ein Sicherheitsmanager der DB Regio Mitte zeigte sich entsetzt von dem seiner Meinung nach viel zu niedrigen Urteil. Er habe gehofft, dass das Landgericht Zweibrücken den Strafrahmen für Körperverletzung mit Todesfolge wenigstens voll ausschöpfen würde, also 15 Jahre. Die Bahnkollegen hätten sich von dem Urteil eine Signalwirkung nach außen erhofft, man sei schließlich kein Freiwild. Dass es anders gekommen ist, sei sehr enttäuschend. Auch der Anwalt der Angehörigen von Serkan Çalar spricht von einem ungerechten Urteil. Es sei ein weiterer Schlag ins Gesicht der Familie und aller Menschen, die fürs Gemeinwesen arbeiten und sich täglich in Gefahr begeben. Die Familie kündigte an, dass sie das Urteil vor dem Bundesgerichtshof anfechten will.
1: Nach einer Panne am Frankfurter Flughafen hat die Bundesstelle für Flugunfalluntersuchung einen Zwischenbericht vorgelegt. Anfang Juni war das vordere Fahrwerk einer Boeing-Maschine auf einer Parkposition plötzlich eingeklappt. Das Flugzeug prallte mit der Spitze auf den Betonboden auf. Dabei wurden mehrere Menschen verletzt. Wie die Bundesstelle für Flugunfalluntersuchung jetzt mitteilte, war der Verriegelungsstift für das betroffene Fahrwerk nicht eingesteckt. Er sei nach dem Vorfall in einer Kiste gefunden worden. Die Behörde betont allerdings, dass dies noch keine Klärung der Unfallursache darstellt. Die Untersuchungen dauerten an. Bonnie Tyler ist tot. Das teilte die Familie der britischen Rocksängerin mit. Die 75-Jährige starb in einem portugiesischen Krankenhaus. Sie musste Anfang Mai nach einem Zusammenbruch notoperiert werden. Bonnie Tyler hat im Laufe ihrer Karriere 18 Studioalben veröffentlicht. Zum Weltstar wurde sie mit Titeln wie Total Eclipse of the Heart und Holding Out for a Hero. Und das waren die Nachrichten.
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3: Es bleibt auch in der kommenden Nacht meist trocken. Gebietsweise kann sich etwas Nebel bilden und die Temperaturen sinken auf 16 bis 10 Grad. Morgen tagsüber dann schnell wieder wärmer. Es geht teils sonnig, teils wolkig durch den Tag. Auch dann meist trocken bei 20 bis 28 Grad. Ähnlich dann das Wochenende. Viele dichte Wolken, aber auch länger mal Sonnenschein. Am Sonnabend dann in Vorpommern noch der ein oder andere Regenschauer. Und 21 bis 30 Grad. NDR Info, der Verkehrsservice, Stau oder stockend ab 3 Kilometern. A1 Hamburg Richtung Osnabrück zwischen Bremerkreuz und Hemelingen. 4 Kilometer stockend vor der Baustelle. A2 Hannover Richtung Berlin zwischen Kreuz Hannover Ost und Lehrte Ost 6 Kilometer stockend. A2 Hannover Richtung Berlin zwischen Marienborn, Helmstedt und Bornstedt 8 Kilometer Stau. A7 Flensburg Richtung Hamburg zwischen Hamburg-Stellingen und dem Elbtunnel 5 Kilometer stockend. A7 Hannover Richtung Kassel zwischen Dreikanova Süd und Hildesheim 7 Kilometer stockend wegen Bauarbeiten. A7 Hannover Richtung Flensburg zwischen Hamburg-Hausbruch und dem Elbtunnel 6 Kilometer stockend. Und A24 Hamburg Richtung Berlin zwischen Schwarzenbeck-Grande und Gudow 4 Kilometer Stau. Wenn Sie uns gerade von unterwegs aus zuhören, dann gute Fahrt.
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3: Mit Birgit Langhammer, und das sind einige der Themen der kommenden halben Stunde. Im VW-Aufsichtsrat wird über die geplanten Stellenstreichungen und Werksschließungen debattiert und die Belegschaft protestiert. In Mecklenburg-Vorpommern wird im September ein neuer Landtag gewählt und es gibt eine neue Umfrage, die einen leichten Zuwachs für SPD und Grüne sieht, aber es führt weiterhin unangefochten die AfD. Und bei der Fußball-WM gibt es heute das erste Viertelfinale, Frankreich-Marokko. Darauf stimmt uns gleich unser WM-Reporter ein. Wir beginnen in Wolfsburg. Nach der Forderung des VW-Vorstands, 4 deutsche Werke zu schließen und Zehntausende zusätzliche Stellen abzubauen, wird im VW-Aufsichtsrat jetzt um einen Beschluss zum Thema Sparen gerungen. Kürzlich waren ja Berichte veröffentlicht worden, wonach bis zu 100.000 Stellen weltweit bei Volkswagen wegfallen könnten, also doppelt so viele wie bisher geplant. Und die Rede war auch von 4 Werken des VW-Konzerns in Deutschland, die geschlossen werden sollen. 2 in Norddeutschland, Hannover und Emden, außerdem Zwickau und Neckarsulm. Bei den Nordstandorten wiederum gab es Berichte, wonach das Land Niedersachsen einer Umwidmung und dem Auslaufen von Werken im Aufsichtsrat zustimmen würde. Das wurde inzwischen aus Hannover aber dementiert. Das Land Niedersachsen hält ja 20% der VW-Anteile und hat nach dem VW-Gesetz eine Sperrminorität. Berti Starke berichtet jetzt über die Sitzung und die Proteste.
6: So hört sich der Auftakt des stürmischen Sommers bei Volkswagen an. Hunderte Beschäftigte protestieren kurz vor dem Start der Gespräche an der Konzernzentrale in Wolfsburg. Werksschließungen, der Abbau von 100.000 Jobs, eine mögliche Zerschlagung des Volkswagen-Konzerns. Der Aufsichtsrat beschäftigt sich heute mit Themen, die beim größten Autobauer Europas lange Zeit als Tabu galten. Betriebsratschefin Daniela Cavallo gibt sich kämpferisch.
12: Große Angst, große Verunsicherung geht durch alle Werkshallen, alle Büros. Das ist keine Art und Weise, wie mit uns als Belegschaft umgegangen wird, liebe Kolleginnen und Kollegen.
6: Die Demonstration an der VW-Zentrale reiht sich in einen bundesweiten Protest ein. Unter anderem an den VW-Werken in Hannover, Emden und Zwickau sowie bei Audi in Neckarsulm sorgen die Sparpläne für Aktionen von Beschäftigten. Thorsten Gröger, IG Metall-Verhandlungsführer bei Volkswagen, kündigt in Wolfsburg erbitterten Widerstand an.
9: Wir sagen klar, wir werden nicht tatenlos zusehen, wenn der Konzern seinen Kurs nicht ändert. Dann war das nur eine Warnung und die ist deutlich.
6: Die Konzernspitze stellt sich heute nicht der Belegschaft. Sie präsentiert ihre Sparpläne dem Aufsichtsrat. Grünes Licht wird der dafür aber wohl kaum geben. Die Arbeitnehmerseite und das Land Niedersachsen stellen mit ihren Vertreterinnen und Vertretern die Mehrheit. Betriebsratschefin Cavallo zeigt sich vor dem heutigen Treffen empört über den vorab durchgesickerten Sparkatalog.
12: Von diesen Plänen ist aber überhaupt nichts in der Belegschaft bekannt. Es gibt nur Überschriften. Stattdessen kursieren aber in den Medien nur die Themen Personalabbau und Standortschließung. Wo ist das Konzept des Unternehmens? Dieses Konzept muss der Belegschaft erklärt werden.
6: Schwach ausgelastete Werke, weiter zu hohe Kosten an den deutschen Standorten, dazu die schwierige Lage im Ausland. Viele dieser Probleme sehen auch die Arbeitnehmervertreter.
2: Deswegen sei man schon beim ersten Stellenabbau vor 2 Jahren zu Kompromissen bereit gewesen, heißt es heute. IG Metall-Chefin Christiane Benner fordert in Wolfsburg nun Unterstützung von der deutschen und der europäischen Politik.
16: Wir brauchen dringend eine andere Zollpolitik. Wir müssen den deutschen Automobilsektor müssen wir schützen. Das vielleicht nur für einige Jahre, aber wir müssen Luft bekommen zum Atmen. Verdammte Scheiße, die deutsche Autoindustrie ist der Kernbereich unserer deutschen Wirtschaft. Für gute Arbeitsplätze, für Mitbestimmung.
2: Ob Zölle für Autos aus dem Ausland den Sparstreit bei Volkswagen lösen, das ist fraglich. Wahrscheinlich ist dagegen ein stürmischer Sommer beim größten Autobauer in Europa. Der heutige Tag könnte dafür der Auftakt sein.
3: Parallel zur Aufsichtsratssitzung findet der VW-Aktionstag statt. Organisiert von der IG Metall ist es bundesweit an VW-Standorten laut, nicht nur in Wolfsburg. Beschäftigte haben Banner und Protestschilder und auch Trillerpfeifen dabei. Dabei handle es sich nicht um Arbeitskampf, sondern um Protest- und Informationsveranstaltungen, heißt es. Jens Niesing berichtet aus Neckarsulm.
17: Für mehr als 15.000 Beschäftigte steht der Job auf dem Spiel. Ganzen Familien droht die Arbeitslosigkeit, hieß es bei der Protestaktion in Neckarsulm. Die Beschäftigten wollen es nicht hinnehmen, dass ihr Werk in einigen Jahren geschlossen werden könnte, hat der Konzern doch erst im vergangenen Jahr eine hochmoderne Lackiererei in Betrieb genommen. Darüber hinaus gilt der Standort bei Audi als Entwicklungszentrum für künstliche Intelligenz. Dass der VW-Aufsichtsrat bei seiner Sitzung heute das ausbeschließt, erwartet in Neckarsulm kaum jemand. Doch der Betriebsrat befürchtet, dass der Konzern dem Standort keine neuen Fahrzeugmodelle mehr zuteilt, wenn die Verbrennermodelle auslaufen.
3: Soweit ein Bericht von Jens Niesing. Gerade noch hat Bundeskanzler Merz in Ankara die Geschlossenheit der NATO betont. Nun ging es heute wieder um deutsche Innenpolitik. In einer kurzfristig angesetzten Regierungserklärung zeigte er sich optimistisch, dass das Gesetz zur Reform der Krankenkassenbeiträge morgen beschlossen wird. Der Eilantrag von Linken und Grünen ist ja vom Verfassungsgericht abgelehnt worden. Außerdem sieht Merz positive Signale in der deutschen Wirtschaft und er hat den Kauf von Tomahawk-Marschflugkörpern von den USA angekündigt. Georg Schwarte fasst die Erklärung zusammen.
18: Regierungserklärung des Kanzlers. Der war auch da, nur zeitweise eben nicht mehr auf der Regierungsbank. Kanzlersessel erste Reihe vorne links.
19: Der Bundeskanzler ist noch da hinten kann ich ihn sehen.
18: Ätzte AfD-Co-Chefin Weidel. Der Kanzler war da nämlich längst aufgestanden, hatte sich ins Plenum verzogen. Und zwar, als die Linksfraktionschefin Reichenegg ihn derart beschimpfte, dass er vorn einfach nicht mehr zuhören mochte. Da ging es gerade ums Attest am ersten Tag der Krankschreibung.
20: Ich weiß, Sie sind seit Geburt privat versichert, aber vielleicht schauen Sie doch mal mit uns Normalsterblichen kurz in ein Wartezimmer, einfach so fürs Gefühl. Dann sehen Sie mal, unter welchem Druck. Naja, da geht er.
18: Ja, da ging er. War aber nicht daher und auch nicht davongelaufen, sondern setzte sich zu seinen Leuten in die Unionsreihen, um dann hören zu müssen, wie Heidi Reichenegg den 8-Stunden-Tag auf ihre Art verteidigte.
20: Den lassen wir uns von Ihrer dahergelaufenen Regierung ganz sicher nicht nehmen.
18: Dahergelaufene Regierung. Da wurde es dann sogar der Bundestagspräsidentin Klöckner etwas zu wild.
21: Frau Kollegin Reichenegg, in einer Demokratie ist eine Regierung nicht dahergelaufen, sondern rechtmäßig ernannt. Und das bitte ich auch zu respektieren.
18: Apropos Respekt. Den sollte der Kanzler zuvor diesem Land, also gewissermaßen uns allen.
22: Wir sind ein starkes Land. Wir sind stark und wir können es auch bleiben.
18: Merz machte auf Optimismus, sprach von Zuversicht, Mut und ja, sogar von Stolz war die Rede in seiner Rede.
22: Wir brechen auf in die Zukunft, wir brechen auf in eine Zeit, in der wir gern und stolz Bürgerinnen und Bürger unseres Landes sind.
18: Das brachte später AfD-Co-Chef Krupalla auf die Idee zu fragen, welches Land der Kanzler da wohl meinte.
28: Muss ich wirklich fragen, wo leben Sie eigentlich? Wo leben Sie eigentlich mit Ihren Äußerungen, mit Ihren Wünschen, die Sie hier verbreiten? Müssten ja Ihre Umfrageergebnisse durch die Decke gehen.
18: Regierungserklärung. Es ging hoch her, hitzig beinahe, vor allem als Katharina Dröge, die Grünen Co-Fraktionschefin, diesem Reformkanzler angesichts der jüngsten Hitzewelle, angesichts der vielen Hitzetoten Mitgefühl und Amtsverständnis absprach. Kein Wort des Kanzlers dazu. Nicht damals, nicht heute, so beklagte sie.
20: Aber Sie sind auf Tauchstation gegangen und mich macht das fassungslos. Ich frage mich ehrlich, warum? Warum findet ein Bundeskanzler dort keine Worte?
18: Der Kanzler saß da noch vorn, drehte seinen Sessel aber demonstrativ weg. Die hohe Sitzlehne als Sichtschutz zwischen sich und der Wortflut von Katharina Dröge. Da wurden die Grünen wütend respektlos. Diese demonstrative Ignoranz brüllten sie.
21: Ich bitte jetzt um Ruhe. Ich verstehe die Aufregung. Eine hitzige Debatte bei einer Regierungserklärung.
18: Hitzig war es, phasenweise. Merz wollte Mut machen, die AfD, sagt CSU-Mann Hoffmann, aber mache alles mies.
4: Sie quatschen unser Land in eine Depression, sie quatschen die Menschen in eine Depression.
18: Tino Chrupalla, immerhin Oppositionsführer einer Partei, die für bisweilen wüsten Umgangston bekannt ist, war da beleidigt.
28: Wenn der Oppositionsführer hier eine Rede hält, dann redet er und quatscht nicht, wie Sie das bezeichnen. Das ist immer das Erste. Sie reden doch immer von Anstand.
18: Anstand also nützte nichts. Hoffmann blieb dabei und machte aus Chrupalla konsequent Chrupalla.
4: Herr Chrupalla, und es wird Sie womöglich enttäuschen, aber ich bleibe bei meiner Formulierung, Sie quatschen das Land in eine Depression.
18: Und in die Finsternis schob er noch hinterher, um dann zu sagen, im Dunkeln löse man aber keine Probleme. Regierungserklärung, die letzte vor der Sommerpause, aber das Beste kommt ja noch, hatte Merz zuvor gesagt und auch sein Fraktionschef Jens Spahn sagte das dann später.
5: Wir tun alles dafür, dass ein einfacher Satz gilt, the best is yet to come, das Beste kommt noch.
18: Vielleicht meinte er auch die Sommerpressekonferenz des Kanzlers. Die kommt nächste Woche. Da wird's dann auch wieder um viel Optimismus und große Reformen gehen.
3: Soweit Georg Schwarte aus dem Hauptstadtstudio. Bei allen Reformen ist ja auch immer Bürokratieabbau ein Thema. Weniger Aufwand für alle. Und das soll nun beim Kindergeld wirksam werden. Ab kommendem Jahr soll es dann automatisch ausgezahlt werden. Also ohne, dass Eltern noch einen extra Antrag stellen müssen. Der Bundestag hat einem entsprechenden Gesetzentwurf der Bundesregierung heute zugestimmt. Dazu aus Berlin Jim Bob Nickschass.
7: Weniger Papierkram für Familien. Das finden im Prinzip alle Fraktionen im Bundestag erstmal gut. Union und SPD geht es darum, dass die Familienkassen das Kindergeld künftig automatisch an die Eltern überweisen können, ganz ohne Antrag. Dazu sollen die Behörden ab kommendem Jahr Daten von selbst untereinander austauschen. Voraussetzung ist, dass von einem Elternteil die IBAN, also die Kontoverbindung, vorliegt. Weil das bei Eltern, die schon ein oder mehrere Kinder haben, der Fall ist, soll die neue Regelung für sie als erste greifen, nämlich schon ab Anfang 2027. Wer sein erstes Kind bekommt, profitiert wohl erst Ende kommenden Jahres. Dann soll das automatische Kindergeld für alle funktionieren. Neben Union und SPD haben auch die Grünen im Bundestag dafür gestimmt. Linke und AfD haben sich enthalten. Die AfD befürchtet, dass die neue Regelung zu mehr Betrug beim Kindergeld führt. Das Gesetz geht nun weiter in den Bundesrat, wo noch die Länder darüber entscheiden.
3: Am 20. September wird in Mecklenburg-Vorpommern ein neuer Landtag gewählt. Zwei Wochen nach

0: Sie mit all dem, was passiert in Berlin und Schwerin, nichts zu tun. Es ist die SPD und Frau Schwesig hat an vorderster Front den Koalitionsvertrag auch in Berlin mit ausgehandelt. Und deswegen kann sie sich hier keinen schlanken Fuß machen.
1: Dabei sind, wenn es um den Posten des Ministerpräsidenten oder der Ministerpräsidentin geht, die Umfrageergebnisse auf der Seite von Schwesig. 49% der Befragten wollen sie weiter auf dem Posten sehen und nur 27% wünschen sich Holm als Landeschef. Und genau da setzt Manuela Schwesig an. Wer wolle, dass sie Ministerpräsidentin bleibt, der müsse auch am 20. September SPD wählen. In der aktuellen Umfrage hat die SPD zwar 2 Prozentpunkte zugelegt, liegt aber mit insgesamt 29% hinter der AfD. Schwesig will das noch aufholen.
2: Mein Ziel ist, mit der SPD-MV wieder stärkste Kraft zu werden. Das ist noch ein Weg, aber es ist gleichzeitig Motivation, die letzten Wochen bis zur Wahl zu nutzen, um die Menschen davon zu überzeugen, dass unser Land weiter stabil und verlässlich regiert werden soll.
1: Schwesigs aktuelle Regierungspartnerin Die Linke kommt aktuell auf 12%. 1 Prozentpunkt weniger als bei der letzten Umfrage. Parteichefin Oldenburg ist trotzdem zufrieden.
3: Ach, für mich ist es wichtig, dass wir eine ganz stabile Linke bleiben, dass die Menschen merken, sie haben mit uns goldrichtig agiert, wenn sie uns wählen, weil wir uns um ihr Leben kümmern, um ein gutes, sozial gerechtes Leben im Antifaschismus. Und da setzen wir alles daran. Und dann werden wir sehen, was am Ende am 20. September dann rauskommt.
1: Die CDU liegt nur noch bei 9%. Generalsekretärin Hoffmeister macht dafür die zunehmende Polarisierung verantwortlich.
4: Wir haben im Moment ein Vorwahlkampfergebnis, so sehen wir das auch. Und wir sehen natürlich allerdings auch, dass wir einer ständigen Polarisierung ausgesetzt sind. Nämlich zwischen ganz rechts und ganz links. Und das beiden Blöcken im Moment tatsächlich nutzt und uns tatsächlich eher schadet.
1: Freuen dürfen sich die Grünen. Erstmals seit langem kommen sie in der aktuellen Umfrage auf 5% und können auf den Wiedereinzug in den Landtag hoffen. Spitzenkandidatin Müller will weiter um jede Stimme kämpfen.
5: Immer gilt, Umfragen sind Momentaufnahmen. Natürlich freuen wir uns über die 1-Prozentpunkt Zuwachs, weil es durchaus zeigt, dass wir auf einem guten Weg sind. Aber es zeigt auch, wir müssen um jede Stimme kämpfen. Es geht darum, dass wir im Landtag sind, um dann stabile demokratische Mehrheiten zu sichern.
1: Der Trend für das BSW geht weiter nach unten. Nach der neuen Umfrage liegt die Wagenknecht-Partei bei nur noch 4%. Und auch die FDP würde es nicht in den Landtag schaffen.
6: Die deutsche Justiz ist überlastet. Viele Prozesse ziehen sich lange hin oder beginnen erst nach Jahren. In diesem Fall ging es recht schnell. Anfang Februar 2026 ist ein Zugbegleiter in einem Regionalexpress in Rheinland-Pfalz angegriffen und lebensgefährlich verletzt worden. 2 Tage nach der Tat starb er im Krankenhaus. Der mutmaßliche Täter konnte noch vor Ort festgenommen werden. Er hatte offenbar keinen Fahrschein und hatte den Zugbegleiter deswegen attackiert. Der Fall löste bundesweit eine Debatte über Sicherheit im Bahnverkehr aus. Heute fiel vor dem Landgericht Zweibrücken das Urteil. Alexandra Dietz.
7: Mehrere harte und blitzschnelle Schläge ins Gesicht. Der Zugbegleiter und alleinerziehende Familienvater Serkan Çalar stirbt nach einer eskalierten Fahrkartenkontrolle in einer Regionalbahn Mitte Februar in Landstuhl bei Kaiserslautern. Heute dann das Urteil, 10 Jahre Haft wegen Körperverletzung mit Todesfolge. Für Eray Çalar, den Bruder des Opfers, unfassbar.
8: Wir sind sehr frustriert, wir sind aufgeregt, angespannt, wir sind traurig. Also wir wissen nicht, wie wir über diese Nachricht hinwegkommen sollen, weil mein Bruder einfach gnadenlos ermordet wurde. Und sein Mörder nur 10 Jahre Haft bekommen hat. Damit können wir auf jeden Fall nicht abschließen.
7: Der Prozess am Landgericht Zweibrücken drehte sich vor allem um eine Frage. Wollte der 26-jährige Angeklagte töten oder nicht? Die Gutachterin sprach von 11 bis 12 Schlägen gegen den Kopf, einige gingen daneben. Mordmerkmale habe das Gericht aber nicht gesehen, erklärt Sprecherin Corinna Zellmann.
9: Schließlich äußerte der Angeklagte gegenüber dem Zugbegleiter etwas in der Art wie, das wird ihm eine Lehre sein, was denklogisch voraussetzt, dass er davon ausging, dass der Zugbegleiter das Geschehen überlebt.
7: Für die Familie war der Prozess eine enorme Belastung. Warum, erklärt der Anwalt der Opferfamilie Yalçın Tekinoglu.
10: Die Familie hatte hier 6 Hauptverhandlungstage lang sehr aufmerksam, sehr geduldig zugehört, hatte dem Täter unmittelbar gegenüber gesessen und musste leider ertragen, wie der Täter nicht eine Reaktion, nicht ein Anzeichen von Reue gezeigt hat.
7: Die Anwälte des 26-jährigen Angeklagten widersprechen dem. Die Verteidiger hatten während der Verhandlung eine Erklärung vorgelesen, in der es hieß, dass ihrem Mandanten die Tat leid tue. Mit dem Urteil sind die Anwälte des 26-jährigen überwiegend zufrieden. Barbara Schammer.
11: Das Gericht hat sachlich richtig entschieden, es hat differenziert entschieden, es hat den Sachverhalt ordnungsgemäß gewürdigt. Was wir anders beurteilen, ist das Strafmaß. Wir sehen das verhängte Strafmaß als zu hoch an.
7: Seit der Tat wird bundesweit über den Schutz von Zugbegleitern diskutiert. Im Fernverkehr

0: wurden Bodycams eingeführt. Im Nahverkehr dürfen Beschäftigte Kontrollen abbrechen, wenn Situationen eskalieren. Klar ist, die Erinnerung an den bei einer Ticketkontrolle getöteten Zugbegleiter Serkan Çalar soll wachgehalten werden. Für den zweifachen Familienvater soll ein Mahn- und Gedenkort am Mannheimer Hauptbahnhof, seinem Dienstort, entstehen.
1: Und wir kommen noch zur WM dazu. Unser WM-Reporter Martin Roschitz in Miami. Nach dem spielfreien Tag gestern geht es jetzt in die Viertelfinalbegegnungen. Heute Frankreich-Marokko um 22 Uhr. Und auch die Franzosen haben jetzt versucht, eine gelbe Karte wegzudiskutieren gegen einen Bayern-Star. Erfolgreich?
2: Nein, die FIFA hat den Einspruch der Franzosen gegen die gelbe Karte von Michael Olise abgewiesen. Das hatten ja die Franzosen einfach versucht, weil jetzt kann man es ja mal versuchen, nach dem Bellingham-Urteil, nachdem die rote Karte gegen ihn wieder einkassiert wurde, beziehungsweise zur Bewährung ausgesetzt wurde, haben es jetzt eben auch andere Verbände versucht, unter anderem auch die Franzosen. Aber es ist abgewiesen worden, kassiert Olise gelb, also gegen Marokko wäre er in einem möglichen Halbfinale gegen Spanien oder Belgien gesperrt.
1: Ist ja ein besonderes Spiel, Frankreich-Marokko, da steckt wirklich viel drin. 2022 haben die Franzosen im Halbfinale gegen Marokko gewonnen. Jetzt ist das die letzte afrikanische Mannschaft noch im Turnier und Marokko inzwischen auch mehr als ein Außenseiter, oder?
2: Absolut. Viele marokkanische Topspieler sind in Frankreich ausgebildet worden. Auf diesem fantastischen Campus Clairefontaine habe ich mir selber mal angeguckt. Das ist wirklich beeindruckend und viel größer als das, was der DFB in Frankfurt hingestellt hat. Mittelfeldspieler Bouadi war im März noch Kapitän der französischen U21, hat sich vor der WM für Marokko entschieden. Und so gibt es einige Doppelstartler im Team. Und das verleiht diesem Duell nochmal eine ganz besondere Brisanz im Stadion in Boston, aber sicher auch in Frankreich, wo viele Marokkaner leben und sicher nicht jeder die Anerkennung bekommt, die er sich wünscht. Und durch diese Rivalität wird das auch sportlich auf keinen Fall ein Spaziergang für Frankreich.
1: Wenn wir noch auf Geschichten neben den Spielen gucken, die Zuschauerzahlen klingen ja rekordverdächtig. Die verlängerte WM mit 48 Mannschaften zu Beginn und schon jetzt sollen, ich habe die Zahl, 6.259.584 Menschen die Partien besucht haben.
2: Ja, das ist ja ein historischer Rekord, aber man muss die Zahl auch einordnen. Das liegt auch daran, dass erstmals 48 statt 32 Mannschaften teilnehmen oder teilgenommen haben und 104 statt 64 Spiele wie bisher ausgetragen wurden, beziehungsweise noch werden. Außerdem finden ja die meisten Partien in diesen riesigen NFL-Stadien mit 70 bis über 80.000 Plätzen statt. Und trotzdem stimmt, der Zuschauerzuspruch steigt, die Fans nehmen die WM sehr gut an und das trotz der sehr teuren Tickets.
1: Und wenn wir schon einen Blick voraus wagen, es soll eine Halbzeitshow geben. Das kennen wir bis hierhin so aus dem Fußball eher nicht. Am 19. Juli beim WM-Finale soll es also ähnlich wie beim Super Bowl einige Stars auf der Bühne geben. Wer kommt alles und wie lang soll diese Pause dann bitte dauern?
2: Ja, das ist ein krasses Star-Aufgebot. Neben Justin Bieber treten unter anderem Coldplay, Shakira, Madonna, BTS und Burner Boy auf. Und was mich stutzig macht, wie sollen die alle in 11 Minuten zu Wort kommen? Das wird eine Herausforderung. Die Halbzeit soll also spektakulär werden, ohne das WM-Finale zu stören. Vielleicht gibt's aber noch einen Auftritt nach dem Spiel. Liam Gallagher von Oasis hat schon angekündigt, dass er beim Finale Wonderwall mit den englischen Fans und dem Team performen würde, sollte England nach 60 Jahren wieder Weltmeister werden.
1: Soweit unser WM-Reporter Martin Roschitz in Miami. Vor wenigen Tagen ist sie 75 Jahre alt geworden und Fans aus aller Welt hatten Glück und Genesungswünsche übermittelt. Gestern Abend ist die britische Rocksängerin Bonnie Tyler aber gestorben in einem Krankenhaus in Portugal. Dort ist sie notoperiert worden und lag anschließend wochenlang im künstlichen Koma. Zuletzt sah es aber so aus, als würde sich Tyler erholen. Gabi Biesinger mit einem Nachruf.
3: Diese Reibeisenstimme hat Generationen von Disco-Fans durch die 70er und 80er Jahre begleitet. Sie gehört Gaynor Hopkins, geboren im walisischen Swansea und weltweit bekannt als Bonnie Tyler. Ihr Markenzeichen, die raue Stimme, hatte sie erst mit Mitte 20 bekommen, nach einer Operation an den Stimmbändern. Dass sie bis ins hohe Alter auf Bühnen in der ganzen Welt stehen würde, gerne auch in Deutschland, das hätte sie sich als junge Frau nie vorstellen können, erzählte sie im Interview mit der BBC, obwohl sie in einer musikalischen Familie aufwuchs. Ihre Mutter war Opernfan, Bruder, Schwester, alle haben gesungen. Es war immer Musik im Haus.
4: I was brought up in a musical family. My mother was a wonderful singer. My brother is a singer. My sister is a singer. There was always music on scene.
5: 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Nothing but a heartache.
3: Für Bonnie Tyler ist schon als Teenager klar, ich will auf die Bühne und ich will singen. Die erste Bühne ist das Bett in ihrem Zimmer, das erste Mikro, ihre Haarbürste, so erzählte sie es später. Dann ging es zügig weiter mit einem Nachwuchswettbewerb und schließlich mit einer eigenen Band.
4: I didn't ever send my tapes away to...
3: Ich habe 7 Jahre lang in Clubs gesungen und nie eine Aufnahme zu einem Plattenverlag geschickt. Aber dann hat mich ein Talentsucher aus London gehört und ins Studio geholt. Dort habe ich Demos aufgenommen. Eins davon war Lost in France. So ging es los mit meiner Karriere.
4: Recording career started.
5: I was lost.
3: Auf den frühen Erfolg folgen Durststrecken und nach Ausflügen in die Country-Szene schließlich die Rückkehr in die Rockmusik, zeitweise übrigens mit Dieter Bohlen als Produzent. 2013 schickte die BBC sie als Vertreterin für das Vereinigte Königreich zum Eurovision Song Contest nach Malmö.
6: And the lady hoping to turn things around for the UK, Bonnie Tyler.
3: Mit dem Song Believe in Me sollte die Sängerin mit der blonden Mähne die Pechsträhne der Briten beim ESC beenden. Aber es reichte doch auch wieder nur für den 19. Platz. Privat hatte Bonnie Tyler schon 1973 ihr Glück gefunden. Seit über 50 Jahren war sie mit ihrem Mann Robert verheiratet. Sie lebten zuletzt in Portugal in einem Haus an der Algarve. Dort war Tyler Anfang Mai zu einer Notoperation am Darm ins Krankenhaus gekommen, von der sie sich nicht mehr erholte. In Erinnerung bleiben werden ihre Hits wie dieser.
1: Gabi Biesinger hat an Bonnie Tyler erinnert. Und damit enden die Themen des Tages für Donnerstag, den 9. Juli. Eine neue Ausgabe hören Sie dann morgen kurz nach 17 Uhr hier bei NDR Info.

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1: Um 19 Uhr mit Astrid Fietz. In einer Sitzung berät der VW-Aufsichtsrat aktuell über umfangreiche Sparpläne des Konzernvorstands. Der Gesamtbetriebsrat übte im Vorfeld scharfe Kritik. Im Raum stehen eine Ausweitung des Stellenabbaus auf 100.000 Jobs und die Schließung von 4 deutschen Werken. Die Betriebsratsvorsitzende Cavallo forderte vor der Sitzung einen ganzheitlichen Zukunftsplan für Volkswagen.
2: Das beinhaltet eben nicht das, was in der Öffentlichkeit kursiert, nämlich dass ein Sanierungsplan eines Konzerns nur mit Personalabbau und Standortschließungen vorgenommen werden kann, sondern es geht darum, dass der Konzernvorstand einen umfassenden, ganzheitlichen Plan entwickelt, wo Themen wie Technologieführerschaft dazugehören, Produkte für die Märkte, die natürlich sehr unterschiedlich sind. Die Nordamerika-Region muss aufgeräumt werden. Wir brauchen ein Konzept für unsere chinesische Region.
1: Die VW-Betriebsratsvorsitzende Cavallo. Der Bundestag hat für ein Gesetz zum Bau neuer Gaskraftwerke in Deutschland gestimmt. Ziel ist demnach, die Stromversorgung ab 2031 zu sichern, sollten Wind- und Solarstrom nicht ausreichen. Die neuen Gaskraftwerke müssen später auf Wasserstoff umgerüstet werden können und ab 2045 klimaneutral betrieben werden. Kritik gibt es daran, dass alternative Technologien wie Stromgroßspeicher erst nachgelagert zum Zug kommen sollen. Geplant ist, dass entstehende Kosten über eine Umlage auf den Strompreis gegenfinanziert werden. Die sogenannte Chat-Kontrolle könnte wiederkommen. Anbieter wie WhatsApp, Microsoft oder Google dürften dann private Chats nach Hinweisen auf sexuellen Kindesmissbrauch prüfen. Das EU-Parlament hat heute für eine Ausnahme von europäischen Datenschutzregeln gestimmt, allerdings Änderungen gefordert. Die Chat-Kontrolle ist nicht neu. Sie war aber im April ausgelaufen, nachdem das EU-Parlament sie nicht unverändert verlängern wollte. Heute Abend findet das erste Viertelfinale der Fußball-WM statt. Frankreich trifft auf Marokko. Aus dem ARD-WM-Team Desiree Krause.
3: In Frankreich, wo schätzungsweise mehr als 2 Millionen Menschen marokkanischer Herkunft leben, wurden die Sicherheitsmaßnahmen vor der Partie verschärft. Frankreich geht als Favorit in die Partie. Marokkos eingespielte Mannschaft hat bei dieser WM aber bereits gezeigt, dass sie ihre Gegner durchaus vor große Probleme stellen kann. Zuletzt trafen die beiden Mannschaften im WM-Halbfinale 2022 aufeinander. Das gewann Frankreich. Anpfiff der Partie heute Abend ist um 22 Uhr. Der Gewinner trifft am kommenden Dienstag dann im Halbfinale auf Spanien oder Belgien.
1: Das waren die Nachrichten.
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4: Heute Abend ist es meist trocken, auch in der Nacht. Dann kann sich gebietsweise etwas Nebel bilden. Die Temperaturen sinken auf 16 bis 10 Grad. Die nächsten Tage wird es dann aber immer wärmer. Morgen teils Wolken, teils Sonne. Auch dann meist trocken bei 20 bis 28 Grad. Am Sonnabend dann schon bis zu 30 und dazu heiter bis wolkig. In Vorpommern dann vereinzelt Schauer. Ende Info der Verkehrsservice. Stau oder stockend ab 3 Kilometern. A1 Hamburg Richtung Osnabrück zwischen Bremerkreuz und Hemelingen. 3 Kilometer stockend vor der Baustelle. A1 Osnabrück Richtung Bremen zwischen Bremen-Brinkum und Hemelingen. 3 Kilometer stockend. A2 Hannover Richtung Berlin zwischen Kreuz Hannover Ost und Lehrte Ost. 4 Kilometer stockend. A2 Hannover Richtung Berlin zwischen Allerengersleben und Bornstedt. 4 Kilometer Stau. A7 Flensburg Richtung Hamburg zwischen Hamburg-Stellingen und dem Elbtunnel. 4 Kilometer stockend. Und A24 Hamburg Richtung Berlin zwischen Schwarzenbeck-Grande und Gudow. 3 Kilometer stockender Verkehr. Allen unterwegs, gute Fahrt. Ja, gerade gehört, am Wochenende kommt der Sommer zurück, auch bei uns im Norden dann örtlich wieder Temperaturen bis 30 Grad und es bleibt dann auch sehr warm die ganze nächste Woche. Viele erinnern sich ja noch an die richtig heißen Tage und Nächte dieser ersten Hitzewelle des Jahres und haben auch Vorsorgemaßnahmen getroffen. Mobile Klimageräte sind zum Beispiel ausverkauft gewesen, Verdunklungsrollos und Ventilatoren sehr gefragt. Das Robert-Koch-Institut hat nun Zahlen veröffentlicht, wonach die Hitzewelle Ende Juni mehrere tausend Todesopfer gefordert hat. Darunter vor allem Menschen mit Vorerkrankungen, für die die heißen Temperaturen dann eine zu große Belastung geworden waren. Corinna Hennig aus der ARD-Redaktion Gesund berichtet.
5: Schon im Mai hatte es kleinere Hitzeperioden gegeben. Dann wurde es zum Sommeranfang immer heißer. Bis Mitte Juni kamen so über 800 Hitzetote zusammen. Doch dann, in der letzten Juniwoche, stiegen die Temperaturen mancherorts auf mehr als 40 Grad. Die Zahl der Sterbefälle schnellte nach oben. Insgesamt liegt sie für das erste Halbjahr 2026 nun bei geschätzten 5.120 Toten.
6: Diese extreme Hitzewoche hat sogar noch zu einer noch höheren Anstieg der Sterbefallzahlen geführt, als wir es jetzt aus dem Modell heraus erwartet hätten.
5: Sagt Matthias an der Heiden, der als Statistiker am Robert-Koch-Institut die Daten auswertet. Das Modell, damit ist gemeint, die systematische Schätzung der hitzebedingten Übersterblichkeit. Denn in den seltensten Fällen steht Hitze als Ursache auf dem Totenschein. Das ist in der Regel nur dann so, wenn ein ansonsten gesunder, jüngerer Mensch einen Hitzschlag erleidet. Vermutlich nur wenige hundert Hitzetote waren den Zahlen zufolge diesmal jünger als 65 Jahre. Die überwiegende Mehrzahl der Verstorbenen gab es in der Altersgruppe 75+. Das heißt,
6: in den allermeisten Fällen ist es so, dass es eben schon vorbestehende Grunderkrankungen gibt, dass Menschen eben an einer Herz-Kreislauf-Erkrankung sterben oder an einer Lungenerkrankung oder eben auch an neurologischen Erkrankungen wie Demenz zum Beispiel.
5: Trotzdem können die Epidemiologen ziemlich sicher sagen, dass die Hitze diese Menschen getötet hat. Denn die Ermittlung der Übersterblichkeit bedeutet, vereinfacht gesagt, sie vergleichen die Totenzahlen, statistisch bereinigt, mit einem Zeitraum ohne große Hitze und sehen so, wie viel mehr gestorben sind. Und das waren in der letzten Juniwoche rund 4.310 Menschen. Eine verlässliche Größe, denn die Forschung kennt schon lange auch den medizinischen Zusammenhang zwischen Hitze und Gesundheit. Wenn die Haut stärker durchblutet werden muss, um die Körpertemperatur herunterzuregeln, bleibt weniger Blut, um Organe und Muskeln zu versorgen. Das Herz muss deutlich mehr pumpen und kommt oft nicht mehr hinterher.
6: Sodass da eben natürlich diese Vorerkrankungen zusammenspielen mit eben dann dieser Hitzebelastung, die obendrauf kommt.
5: Entscheidend sind dabei gar nicht unbedingt die Spitzenwerte bei den Temperaturen, sondern es ist die Hitzebelastung über einen längeren Zeitraum. Die Epidemiologen arbeiten dazu mit der sogenannten Wochenmitteltemperatur, erklärt Matthias an der Heiden vom Robert-Koch-Institut, also dem Durchschnittstemperaturwert über eine gesamte Woche.
6: Wenn wir jetzt die Wochenmitteltemperatur als ein Temperaturmaß hernehmen und sagen, wie warm war es jetzt in jeder dieser Wochen, dann können wir eben einen systematischen Zusammenhang feststellen, dass immer, wenn die Wochenmitteltemperatur so und so heiß ist, dass wir dann eben immer eine systematische Erhöhung dieser Sterbefallzahl beobachten.
5: Diese Wochenmitteltemperatur lag, über ganz Deutschland betrachtet, in der letzten Juniwoche bei 26,2 Grad. Auch nachts kühlte es in der Regel ja nicht mehr ab. Und der Grenzwert, also der Punkt, ab dem das Hitzesterben schon beginnt, liegt statistisch betrachtet deutlich niedriger.
6: Da gibt es einen Bereich, wo die Temperaturen in so einem moderaten Bereich sind, wo sich nicht viel tut. Und dann aber, wenn es eben über die 20 Grad hinausgeht, dann sehen wir, dass da eine deutlicher Anstieg ist, der dann eben auch immer noch steiler wird, wenn es dann noch mal heißer wird.
5: Dass die Gesamtbilanz in diesem Jahr extrem ausfallen wird, ist aufgrund dieser aktuellen Zahlen nicht unwahrscheinlich. Schon jetzt, zu Beginn des Sommers, liegt die Zahl der Hitzetoten über der jeweiligen Gesamtzahl der vergangenen Kalenderjahre. Im extremen Hitzejahr 2018 starben etwas mehr als 8.000 Menschen. Klimainitiativen aus dem Gesundheitswesen fordern deshalb, den Hitzeschutz nicht nur in öffentlichen Einrichtungen zu verbessern, sondern auch besser für ältere, alleinstehende Menschen zu sorgen. Denn auch wenn die Krankenhäuser in Hitzewellen meist viel zu tun haben, die allerschwersten Fälle schaffen es oft gar nicht mehr, sich Hilfe zu holen, sagt die Ärztin Alina Herrmann bei der Deutschen Gesellschaft für Allgemeinmedizin und Familienmedizin für Klimawandel und Gesundheit zuständig.
7: Wir wissen zumindest für Herzerkrankungen, dass die Mortalität durch zum Beispiel Herzinfarkte in Hitzewellen ansteigt, aber dass die Hospitalisierung für kardiologische Erkrankungen nicht ansteigt. Und da gibt es eben oft auch diese Theorie, dass sozusagen die Leute dann einfach zu Hause versterben.
5: Und dann kann der Notarzt nur noch den Totenschein ausstellen.
4: Soweit Corinna Hennig aus der ARD-Redaktion Gesund. Wir schauen in den Norden.
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4: Wie können und wie müssen sich die Hamburger Krankenhäuser auf einen möglichen Kriegs- und Krisenfall vorbereiten? Darüber haben in den vergangenen Monaten die Kliniken und die Sozialbehörde der Hansestadt gemeinsam beraten. Das Ergebnis ist eine Rahmenplanung, die jetzt veröffentlicht worden ist. Was genau drinsteht, erklärt Jörn Strelapohl.
8: Es geht unter anderem um diese drei Krisenszenarien: Cyberangriffe, ein NATO-Bündnisfall und der Verteidigungsfall, also einen militärischen Angriff auf Deutschland. 30 bis 50 Patienten müsste jedes Hamburger Krankenhaus dann innerhalb weniger Stunden aufnehmen und versorgen, heißt es in dem Rahmenplan. Und allein für die Vorbereitung auf den Bündnisfall, also einen Angriff auf ein anderes NATO-Land, müssten mehr als 130 Millionen Euro in die Hamburger Krankenhäuser investiert werden, so die Schätzung. Beispielsweise um die Trinkwasserversorgung sicherzustellen. Wo das Geld herkommt, ist noch offen. Allerdings wollen die Kliniken ihre Vorbereitungen auf den Ernstfall nicht allein von diesen Geldern abhängig machen, heißt es auf Nachfrage von NDR 90,3. Außerdem wollen die Behörden prüfen, ob ein Personalpool mit einer Zielgröße von 20.000 Hilfskräften aufgebaut wird, die im Kriegsfall die Krankenhäuser unterstützen.
4: Eine Schülerin des Robert-Stock-Gymnasiums im mecklenburgischen Hagenow hat mit drastischen Worten für Wirbel gesorgt. In ihrer Abiturrede hat sie mit einem Teil der Lehrerschaft ihrer Schule und dem Bildungssystem abgerechnet und dafür viel Beifall aus dem Publikum erhalten. Hintergrund war, dass ein großer Teil ihres Jahrgangs durchs Abi gefallen ist. Mirko Bock mit Einzelheiten.
9: Insgesamt 17 Schüler hätten ihre Prüfungen nicht bestanden. Ein Drittel des Abiturjahrgangs, heißt es in dem Video, das bereits in den sozialen Netzwerken kursiert. In ihrer Rede kritisiert sie unter anderem eine schlechte Vorbereitung auf das Abitur und gibt der Schule eine Mitschuld. Lehrer würden veraltetes Material nutzen oder oft wechseln. Laut staatlichen Schulamt Schwerin sollen die Ursachen analysiert werden, warum so viele Schüler in Hagenow durchgefallen sind. Auf eine Anfrage des NDR reagierte die Schule bislang nicht. Die Lehrergewerkschaft GEW sieht die Bildungsministerin in der Verantwortung. Wenn ein Drittel der Schüler eines Jahrganges das Abitur nicht besteht, dann läge etwas im Argen, so die Landesvorsitzende Ulrike von Malotki.
4: Wir bleiben in Mecklenburg-Vorpommern. In Gülzow dreht sich fast alles um Blumenkohl, Möhren, Gurken und Co., denn dort befindet sich das Norddeutsche Kompetenzzentrum für Freilandgemüse. Dort haben sich gestern Bauern und Experten getroffen und Jürgen Drewes war für uns mit dabei.
10: Gemüsebauern, Züchter, Saatgutproduzenten, Pflanzenschutzexperten und Technikentwickler aus allen norddeutschen Bundesländern stehen am Versuchsfeld. Auf zig kleinen Parzellen werden in Gülzow unter anderem verschiedene Kohlsorten auf ihre Anbaufähigkeit im Norden getestet. Völlig neu im Test? Artischocken. Eigentlich eine klassische Wüstenpflanze, so Felix Besan von der Landesforschungsanstalt.
11: Prinzipiell vom Anbau ist das recht unproblematisch oder für uns auch unerwartet unproblematisch. Sie entwickelt sich bis jetzt sehr gut, muss ich sagen. Und ich könnte mir vorstellen, dass das dann doch im Markthandel durchaus eine interessante Option ist.
10: Die Knospen zur Ernte gelten als Gemüsedelikatesse, die Blüten interessieren Floristiker, die Blätter finden in der Medizin Anwendung. Also gleich eine Dreifachnutzung. Wenn es klappt. Mitentscheidend ist letztlich das eingesetzte Saatgut. Beim Eisbergsalat wurde lange Zeit diesbezüglich viel probiert. Inzwischen sind die Sorten weitestgehend auf die Anbaubedingungen hierzulande abgestimmt. André Hagedorn vom Gemüsesaatgutunternehmen Nordseeds will sich in Gülzow vor allem mit Berufskollegen austauschen.
12: Wir haben jetzt ungefähr 10 verschiedene Züchterhäuser, die heute hier überall stehen. Und die probieren dann bei den Bauern die Sorte aus. Und wenn die Sorte sich dann durchsetzt, dann sind sie die nächsten 20 Jahre im Geschäft.
10: Doch nicht jeder Versuch gelingt. Und viele Anbauer scheuen das Risiko, die für sie optimale Variante herauszufinden. Das Norddeutsche Kompetenzzentrum in Gülzow mit dem Know-how seiner 8 Mitarbeiter ist daher, wie die Resonanz beim Treffen zeigt, ein gefragter Partner. Doch das kostet Geld.
13: Auf der einen Seite sind das Mittel, die das Land Mecklenburg-Vorpommern zur Verfügung stellt. Und wir haben ja große Betriebe, die unterstützen das auch im Übrigen. Und technisch-technologisch sind wir natürlich hier, was den Feldgemüseanbau prädestiniert. Wir haben sehr gutes Know-how. Hier kommen ganze Heerscharen von Gemüsebauern jetzt an, aus dem ganzen Norden Deutschlands. Und das erfüllt mich schon mit Freude, dass wir hier sehr anerkannt sind.
10: Soweit Landwirtschaftsminister Till Backhaus. Aktuell wird in Mecklenburg-Vorpommern auf etwa 2400 Hektar Gemüse angebaut.
4: Noch eine Meldung aus Hamburg. Nutzer der U-Bahn-Linie 1 in der Hansestadt müssen sich ab morgen auf größere Einschränkungen einstellen. Auf dem nördlichen Abschnitt wird die Strecke für mehrere Monate gesperrt. Hanna Böhme mit Einzelheiten.
14: Wer vor Norderstedt mit der U1 nach Hamburg pendelt, muss bis Mitte Oktober auf einem Teil der Strecke in den Bus umsteigen. Grund sind nach Angaben der Hochbahn umfangreiche Bauarbeiten an der Haltestelle Ohlsdorf. Auf dem Abschnitt sind laut Hochbahn täglich etwa 95.000 Menschen unterwegs, darunter mehrere tausend Schleswig-Holsteiner. Die Fahrzeit im Ersatzverkehr kann sich für sie je nach Verkehrslage um bis zu 20 Minuten verlängern. Etwa so lange dauert es auch gerade für diejenigen, die normalerweise mit der AKN von Norderstedt nach Hennstedt-Ulzburg fahren, länger. Auch hier sind laut Verkehrsunternehmen im Moment wegen Bauarbeiten Busse statt Bahnen unterwegs, und zwar noch bis Mitte August.
4: Vor rund 6 Jahren ist die Cäcilienbrücke im niedersächsischen Oldenburg wegen Baufälligkeit abgerissen worden. Nun scheint der Bau einer neuen Brücke näher zu rücken. Woran es liegt, dass es jetzt auf einmal so schnell geht, erklärt Jan-Bastian Buck.
15: Weil jetzt Geld da ist. Und das liegt dem Oldenburger SPD-Bundestagsabgeordneten Dennis Rohde zufolge daran, dass Investitionen in die Bundeswasserstraßen jetzt nicht mehr über den Kernhaushalt des Bundes, sondern aus dem Sondervermögen Infrastruktur finanziert werden. Das habe das Bundeskabinett beschlossen. Und die Cäcilienbrücke ist so eine Investition, weil sie über den kanalisierten Teil der Hunte führt, über eine Bundeswasserstraße. Nach NDR-Informationen hat die Wasserstraßen- und Schifffahrtsverwaltung des Bundes die europaweite Ausschreibung auch schon auf den Weg gebracht. Sie wird noch in mehrere Sprachen übersetzt und ist dann voraussichtlich morgen Vormittag auf den entsprechenden Portalen zu finden. Planung und Planfeststellung sind fertig. Einige Vorbereitungen sind auch schon umgesetzt. Trotzdem dauern vergleichbare europaweite Vergabeverfahren erfahrungsgemäß ein halbes Jahr oder länger. Also im Idealfall dann Baubeginn im ersten Quartal 2027. Das Wasserstraßen- und Schifffahrtsamt rechnet mit 2 Jahren Bauzeit. 2029 könnte die neue Cäcilienbrücke nach dem Vorbild der alten also fertig sein. Geschätzte Kosten übrigens rund 27 Millionen Euro.
4: Und das waren Meldungen aus Norddeutschland. Gleich im Sport schauen wir unter anderem auf die Tour de France, natürlich auch auf die Fußball-Weltmeisterschaft. Davor aber noch der kompakte Überblick und der beginnt in Wolfsburg.
1: Der Aufsichtsrat des Autokonzerns Volkswagen berät in Wolfsburg über Sparmaßnahmen. Weiterer Stellenabbau und die mögliche Schließung mehrerer Werke stehen im Raum. Bei den Beschäftigten sind die Sorgen groß. Vor den VW-Werken haben heute Mitarbeitende gegen den Sparkurs protestiert. Nach Angaben der IG Metall haben alleine in Emden 1500 Menschen vor dem Werk demonstriert. Dort werden ausschließlich E-Autos gebaut. Dennoch droht dem Werk Medienberichten zufolge das Aus. Wer Anspruch auf Kindergeld hat, soll künftig keinen Antrag mehr stellen müssen. Der Bundestag hat dazu einen entsprechenden Gesetzentwurf beschlossen. Die Familienkassen sollen das Kindergeld demnach automatisch an die Eltern überweisen. Dafür tauschen die Behörden ab dem kommenden Jahr Daten untereinander aus. Das Gesetz tritt planmäßig Anfang Januar 2027 in Kraft und wird stufenweise eingeführt. Zuvor muss aber noch der Bundesrat zustimmen. 5 Monate nach der tödlichen Attacke in einem Regionalzug in Rheinland-Pfalz hat das Landgericht Zweibrücken einen 26-Jährigen wegen Körperverletzung mit Todesfolge zu 10 Jahren Haft verurteilt. Der Mann hatte einen Schaffner bei einer Fahrkartenkontrolle angegriffen. Kurz darauf starb der Zugbegleiter. Die Eisenbahn- und Verkehrsgewerkschaft mahnte, nach dem Urteil nicht zur Tagesordnung überzugehen. Das Zugpersonal sei weiter erschüttert und wütend. Ein Drittel überlege inzwischen, den Beruf aufzugeben. Das Wetter in Norddeutschland. Nachts meist trocken, gebietsweise Nebel, Tiefstwerte 16 bis 10 Grad. Soweit der kurze Überblick. Zurück zu Birgit Langhammer.
4: Schönen guten Abend.
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4: Bergauf und bergab und einer dominiert sie alle. Stefanie Lavoie sagt uns, wen sie damit meint.
16: Tadej Pogacar ist der große Star bei der Tour de France, ein absoluter Ausnahmefahrer. Heute stand die erste Bergetappe der Frankreich-Rundfahrt an. Es ging mitten ins Herz der Pyrenäen und Pogacar ist nicht nur allen davongefahren, sondern zudem ins gelbe Trikot. Steffen Gahr berichtet.
17: Es war die große Tadej Pogacar-Show. Mit einem unfassbaren Solosieg raste der Slowene zurück ins gelbe Trikot. 5 Kilometer vor dem Gipfel des Tourmalet attackierte Pogacar mit einem Teamkollegen. Danach erhöhte der 4-malige Toursieger an diesem Berg der Ehrenkategorie das Tempo und fuhr alleine Richtung Ziel. Als er über den Zielstrich rollte, verbeugte sich Pogacar, so wie sich das nach einer großen Show gehört. Nach den Pyrenäen sitzt das gelbe Trikot enger denn je auf seinen Schultern. Erst 2,5 Minuten später kam Jonas Vingegaard ins Ziel. Kurz danach weitere Verfolger, darunter Florian Lipowitz als Tagessechster. In der Gesamtwertung ist der Ulmer 7., 4 Minuten hinter Tadej Pogacar. Aber bis zum Podium sind es für Lipowitz nur 30 Sekunden.
16: Die 7. Etappe führt die Fahrer morgen über 175 Kilometer nach Bordeaux. Beim Rasenklassiker in Wimbledon tauchte heute ein besonderer Gast auf. Franz Wagner, der deutsche Basketball-Welt- und Europameister, schaute Alexander Zverev ein Weilchen beim Training zu. Natürlich drückt der Spieler der Orlando Magic Zverev für sein morgiges Halbfinale die Daumen. Gegner wird dann der britische Qualifikant Arthur Ferry sein. Heute spielen die Damen ihre Semifinals aus. Karolina Muchova hat es bereits ins Endspiel geschafft. Ina Kast in London. Wer wird dort am Samstag ihre Gegnerin sein?
18: Ja, das erste tschechische Finale in der Wimbledon-Geschichte in der Damenkonkurrenz ist perfekt, denn gerade eben hat sich Linda Noskova auch in ihrem Halbfinale durchgesetzt gegen die Ukrainerin Marta Kostyuk. Und das war ein bisschen enttäuschend aus Sicht der Ukrainerin Kostyuk. Die hatte das Problem schon mal beim Halbfinale bei den French Open vor einem Monat. Da war sie auch irgendwie von der Rolle, war doch ein bisschen zu nervös. Das wirkte auch heute phasenweise so. Einfach zu viele vermeidbare Fehler. Deshalb ein 6:4 und 6:4 für Linda Noskova. Und die wurde dann gerade eben beim Siegerinterview natürlich darauf angesprochen, was sie zu diesem tschechischen Finale dann am Samstag sagt, zu ihrer Gegnerin Karolina Muchová. Und sie hat gesagt, ja, das ist eine unglaubliche Kämpferin. Aber noch viel wichtiger, sie ist ein ganz toller Mensch. Also das waren sehr wertschätzende Worte hier gerade schon. Und Karolina Muchová hat das heute auch richtig stark gemacht. In ihrem Halbfinale hat sie nämlich die US-Amerikanerin Coco Gauff besiegt. Für viele war Coco Gauff eigentlich die leichte Favoritin in diesem Halbfinale. Nach mehr als 2,5 Stunden Spielzeit aber hat Muchová dann ihren zweiten Matchball genutzt im Tiebreak des dritten Satzes. War also ein ganz enges Match und wir werden dann am Samstag ein tschechisches Finale erleben.
4: An dieser Stelle müssen wir den Sport einmal kurz unterbrechen. Achtung, eine dringende Gefahrenmeldung in beiden Richtungen. Ein Falschfahrer, nein, das stimmt nicht, es werden Gegenstände von der Werratalbrücke geworfen. Und zwar in beiden Richtungen, bitte Vorsicht, auf der A7 Hannover-Kassel zwischen Hedemünden und Lutherberg. Hier werden Gegenstände von der Werratalbrücke auf die Fahrbahn geworfen. Wenn Sie in diesem Bereich unterwegs sind, fahren Sie bitte besonders vorsichtig und damit zurück zum Sport.
16: 6 europäische Teams sind dabei, 1 aus Südamerika und 1 vom afrikanischen Kontinent. Es ist Zeit für die Viertelfinals der Fußball-Weltmeisterschaft. Los geht's heute in Boston mit der Partie zwischen Titelfavorit Frankreich und dem Afrikameister Marokko. Philipp Hofmeister verrät uns, auf wen es sich bei Le Bleu besonders zu achten lohnt.
19: Auch wenn das jetzt zunächst mal ein bisschen komisch klingen mag, aber auf den Null-Tore-Mann da vorne. Denn ja, Kylian Mbappé steht bei 7 Buden und Weltfußballer Ousmane Dembélé bei 4 in diesem WM-Turnier. Aber bei Frankreich steht und fällt die Offensive vor allem mit einem Mann. Mit dem Top-Vorbereiter Michael Olise vom FC Bayern München. Maximale Spielfreude, geniale Ideen. Der sieht Dinge, die sonst keiner sieht. Der spielt Bälle, die eigentlich gar nicht möglich sind. Nicht umsonst gab es unlängst die ultimative Huldigung von Frankreichs Fußballlegende Thierry Henry. Der sagte, niemand ist wichtiger als Michael Olise. Der kickt, als käme er von einem anderen Planeten. Und noch einen Grund gibt's, heute Abend genauer auf den Bayern-Star zu schauen. Er ist gelb vorbelastet. Heißt, sieht er gegen Marokko wieder gelb, dann würde Olise den Franzosen bei einem Sieg im WM-Halbfinale gesperrt fehlen.
16: Also bei den Franzosen macht Michael Olise den Unterschied. Bei Marokko zählt Mittelfeldspieler Brahim Diaz von Real Madrid auf Teamgeist und die Fans.
20: Ich glaube, es wird unglaublich werden, weil das Wichtigste ist, dass wir alle marokkanischen Menschen hinter uns haben, die uns unterstützen. Wir werden versuchen, alles zu geben, damit sie noch ein weiteres Spiel genießen können. Das Wichtigste ist, nicht an das Halbfinale zu denken. Man denkt nur an dieses Spiel und versucht, im Spiel das Beste zu geben. Und dann können wir über andere Dinge nachdenken. Das Erste, woran ich denke, sind meine Freunde, denn sie sind mein Team.
16: Anpfiff in Boston ist um 22 Uhr deutscher Zeit. Im Ersten können Sie das Spiel sehen. Bei uns hier im Programm bekommen Sie es auf die Ohren und das live und in voller Länge.
4: Und soweit der Sport. Es ist 19.23 Uhr, 7 Minuten vor 8. Nach der Gewalttat am Welfen-Gymnasium im bayerischen Schongau gestern sind die 2 Schülerinnen außer Lebensgefahr. Der mutmaßliche Täter, der mit einem Messer auf die beiden Mädchen eingestochen haben soll, sitzt inzwischen in Untersuchungshaft. Wie eine Schule am Tag danach mit so einem Schock umgeht, berichtet unsere Reporterin Julia Binder.
21: Die wahren Helden, das sind sie. Der 19-jährige Levi, Schulsanitäter, sein Team und seine Mitschüler. Levi war schon auf dem Heimweg gestern um kurz vor 13 Uhr. Als er mit dem Auto am Schulzentrum vorbeifährt, sieht er Menschentrauben auf der Straße. Er erfährt, dass 2 Mädchen niedergestochen wurden. Er springt sofort aus dem Auto, rennt zurück zur Schule.
22: Dann haben Schüler angefangen, ihre T-Shirts und Hemden auszuziehen, damit Druckverbände zu machen. Wir haben vereinzelt dann auch aus unseren Autos die Erste-Hilfe-Sets geholt, haben damit angefangen zu verbinden. Dann kam ein Schüler schon mit dem Rettungssanitäterkoffer raus. Damit haben wir dann unser Bestes getan, sind dann immer wieder in die Schule gelaufen, haben Nachschub geholt.
21: Sie stillen die Blutung, kümmern sich um die beiden Verletzten und bekommen die erleichternde Nachricht direkt über den Polizeifunk mit. 17 Minuten nach dem ersten Notruf ist der 16-jährige Angreifer gefasst. Wie Kultusministerin Anna Stolz heute offiziell bestätigt, auch dank des schnellen Eingreifens von Lehrern.
2: Und ganz besonders danken möchte ich den beiden Lehrkräften, die den Tatverdächtigen überwältigt haben.
21: Viele Schülerinnen und Schüler mussten die Gewalttat direkt mit ansehen. Im gesamten Schulzentrum herrscht erstmal Chaos. Ausnahmezustand, wie eine Mutter erzählt. Ihre Tochter und deren Freundinnen
3: sind dann irgendwie auch in die Grundschule geflüchtet. Die Klasse war dann auch nicht mehr gemeinsam, was ich eigentlich sehr erschreckend finde, dass da dann nicht mehr der Lehrer da war, der eigentlich für die Kinder da sein sollte.
21: Levi und seine Freunde kümmern sich derweil weiter um die beiden 13-jährigen Verletzten.
22: Wir waren dann um 13.20 Uhr in der Aula, also 30 Minuten nach der Tatzeit. Da konnten wir noch keinen Krankenwagen erkennen, der war noch nicht da. Ja, uns wurde gesagt, wir sollen in die Aula gehen. Zwei Schüler haben darauf weiterhin bestanden, draußen bei den zwei Opfern zu bleiben, haben auch noch weiterhin Erste Hilfe geleistet und da kam dann irgendwann der Krankenwagen.
21: Kultusministerin Anna Stolz dankt am Tag nach der Gewalttat den Schülerinnen und Schülern,
2: die Erste Hilfe geleistet haben und nach allem, was wir bislang wissen, dadurch voraussichtlich auch Leben gerettet haben. Und das sind die wahren Helden.
21: Für Levi und seine Mitschüler war es selbstverständlich zu helfen. Er habe das alles noch gar nicht realisiert, erzählt der 19-Jährige. Viele Mitarbeiterinnen und Mitarbeiter des Kriseninterventionsteams sind heute in der Schule, bieten Gespräche an, hören zu, helfen beim Verarbeiten. Mit einer zumindest etwas positiven Nachricht in dieser Ausnahmesituation, was die beiden Verletzten angeht.
22: Uns wurde gesagt, dass wir uns um die Mädels keine Sorgen machen müssen, dass sie im Krankenhaus gut aufgehoben sind. Die beiden waren auch, bis wir in die Aula geschickt wurden, ansprechbar.
21: Es wird noch viel Zeit brauchen, bis Schulsanitäter Levi, seine Mitschülerinnen und Mitschüler, die Lehrkräfte und alle anderen Betroffenen diesen Mittwoch in Schongau verarbeitet haben. Zumindest sind sie in der schwierigen Situation nicht allein, sondern können sich auf ihre Schulfamilie verlassen.
4: Ja, wie geht so eine Schule um nach einer Gewalttat? Das waren Informationen von Julia Binder. Und wir wiederholen nochmal eine dringende Gefahrenmeldung. Achtung, in beiden Richtungen auf der A7 Hannover-Kassel. Zwischen Hedemünden und Lutherberg werden immer noch Gegenstände von der Werratalbrücke auf die Fahrbahn geworfen. Bitte Vorsicht in diesem Bereich. Und jetzt schauen wir auf eine Geschichte aus der Republik Kongo. Christine ist 30 Jahre alt, arbeitete als Krankenschwester, doch dann infizierte sie sich bei der Arbeit selbst mit Ebola. Und plötzlich war sie nicht mehr die Helferin, sondern selbst Patientin. 4 Wochen kämpft Christine gegen die Krankheit und überlebt. Für ihre Familie, Freundinnen, Kollegen ist das eine riesige Erleichterung und Christine trifft danach eine besondere Entscheidung. Sie kehrt nämlich zurück in die Klinik und kümmert sich wieder um Ebola-Patientinnen und Patienten. Für viele ist sie damit nicht nur eine Überlebende, sondern auch eine Heldin.
6: Ihr zweiter Vorname ist Freude. Christine Furaha, 30 Jahre. Sie ist Krankenschwester in einer Klinik in Bunia, der Provinzhauptstadt der Region, die derzeit am stärksten unter dem Ebola-Ausbruch leidet. In diesem Krankenhaus behandeln Christine und ihre Kollegen täglich Ebola-Patienten. Hat sie Angst, sich anzustecken? Natürlich habe ich ein wenig Angst davor, aber wir sind medizinische Mitarbeiter und deshalb müssen wir unsere Sorgen verstecken. Unser Job ist es, dafür zu sorgen, dass Ebola-Infizierte überleben. Ein harter Job, der Christine sehr fordert, körperlich, mental, jeden Tag. Dann passiert etwas Schreckliches. Christine infiziert sich mit Ebola bei der Arbeit. Die Krankenschwester wird plötzlich selbst zur Patientin. Als ich krank wurde, fing mein ganzer Körper fürchterlich an zu schmerzen. Es war ein grausames Gefühl. Ich war sicher, dass ich sterben werde. Das Problem? Gegen diese seltene Ebola-Variante gibt es noch keinen zugelassenen Impfstoff. Erst jetzt beginnen erste klinische Tests für Medikamente gegen die Ebola-Variante Bundibugyo. Mit diesen Tests wird geprüft, ob 2 antivirale Therapien die Überlebenschancen von infizierten Patienten verbessern könnten und ob eine Kombination der Wirkstoffe sinnvoll ist. Zurück im Krankenhaus. Christine wird schwer krank, erzählt ihr Arzt und Kollege David Kitenge. Christine Furaha ist ein besonderer Fall. Sie hatte sehr hohes Fieber, bis zu 41 Grad. Das war sehr gefährlich. Zudem hatte sie durch die Ebola-Infektion Ausschlag und einen sehr starken Juckreiz am ganzen Körper. Christine bekommt Tabletten gegen den Juckreiz, Paracetamol gegen das Fieber. Vitamin C, Zink und viel Flüssigkeit, das ist alles. 4 Wochen kämpft Christine ums Überleben. Dann ist klar, sie ist geheilt. Ich bin unbeschreiblich glücklich, dass ich Ebola überlebt habe, dass ich jetzt wieder zu Kräften gekommen bin, dass ich geheilt bin. Auch zu Hause große Erleichterung, vor allem bei Christines Schwester und ihren Kindern, mit denen sie zusammenlebt. Die kleine Joyce, sie sagt, sie fand es sehr schlimm, dass sie ihre Tante nicht im Krankenhaus besuchen konnte. Wir sind sehr glücklich, dass sie wieder hier ist. Sie passt oft auf uns auf und sagt uns, dass wir uns durch Händewaschen vor Ebola schützen müssen. Christine Foraha will weiterhin im Krankenhaus arbeiten, denn sie ist nun immun gegen diese Variante. Und sie möchte dabei helfen, dass auch andere in Zukunft Ebola überleben.
4: Wie eine Krankenschwester im Kongo zur Heldin geworden ist, die Geschichte hat uns Karin Bensch erzählt.
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1: Um 19.30 Uhr mit Astrid Fietz. Der VW-Aufsichtsrat berät in Wolfsburg über einen weiteren Stellenabbau für den Autobauer. Konzernchef Blume hat angekündigt, dass der Sparkurs deutlich verschärft werden soll. Medienberichten zufolge könnten dadurch bis zu 100.000 Arbeitsplätze weltweit wegfallen, doppelt so viele wie bisher geplant. Auch die Schließung von 4 VW-Werken in Deutschland ist im Gespräch, darunter die Werke in Hannover und Emden. An vielen VW-Standorten gab es heute Proteste gegen die Sparpläne. Deutschland kauft von den USA Mittelstreckenwaffen vom Typ Tomahawk. Das hat Bundeskanzler Merz in seiner Regierungserklärung im Bundestag angekündigt. Die Marschflugkörper sollen in Deutschland stationiert werden. Die Reaktionen fasst Christina Nagel in Berlin zusammen.
5: Im Kanzleramt und im Verteidigungsministerium ist man schon froh, dass es jetzt diese Einigung gibt. Immerhin hat das hin und her jetzt 2 Jahre gedauert. Dass es jetzt die Möglichkeit gibt, an Mittelstreckenwaffen zu kommen, um die vorhandene Lücke in der Verteidigung zu schließen, das sorgt durchaus für Erleichterung. Es gibt aber auch Stimmen in der Regierungskoalition, die vor einem teuren und auch gefährlichen Aufrüsten warnen. Und es gibt natürlich auch Kritik aus den Reihen der Opposition. Da heißt es, Deutschland mache sich ohne Not zum Ziel. Es werde viel zu viel für Rüstung ausgegeben und viel zu wenig über Abrüstung und Rüstungskontrolle gesprochen.
1: Der Bundestag hat ein Gesetz zur Sicherung der Stromversorgung verabschiedet. Im Kern soll dadurch vor allem der Bau neuer Gaskraftwerke ermöglicht werden. Aus Berlin Jasper Ruppert.
7: Man lege den Sicherheitsgurt an das Stromsystem an. Mit diesen Worten lobt CDU-Politiker Sepp Müller das Gesetz im Bundestag. Die Regierung hält das Vorhaben für notwendig, da sonst Versorgungslücken in den kommenden Jahren drohen würden. Der Kohleausstieg ist beschlossen. Das letzte Kernkraftwerk ging vor 3 Jahren vom Netz. Erneuerbare Energien spielen eine wichtige Rolle, aber man brauche Sicherheit für die Zeit, wenn die Sonne nicht scheint und der Wind nicht weht. Diese Sicherheit sollen nun neue Gaskraftwerke liefern. Mehrere Ausschreibungsrunden soll es dafür geben, die ersten bereits in diesem Jahr.
1: Wer online etwas bestellt, kann den Kauf 14 Tage lang widerrufen. Anbieter von Streaming-Abos schließen das aber häufig aus. Jetzt hat der Europäische Gerichtshof mit einem Urteil die Rechte der Verbraucher gestärkt. Aus Karlsruhe Antonetta Stefani.
8: Streaming-Dienste, die ihr Angebot laufend anpassen und dem Kunden individuelle Vorschläge machen, können das Widerrufsrecht nicht ausschließen. Kunden sollen auch hier eine gewisse Bedenkzeit haben. Das bedeutet allerdings nicht, dass man bis zum Widerruf 14 Tage lang kostenlos streamen darf. Der Europäische Gerichtshof hat klargestellt, dass für die Nutzung bis zum Widerruf eine Entschädigung an den Streamingdienst zu zahlen ist. Dabei kann der Anbieter auch den Marktwert der geschauten Inhalte berechnen. Das bedeutet, bei großen Sportereignissen oder dem neuesten Serienhighlight kann es teuer werden.
1: Das waren die Nachrichten.
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4: Heute Abend und in der Nacht meist trocken. Es kann sich nachts oftmals Nebel bilden. Die Tiefstwerte 16 bis 10 Grad. Morgen tagsüber dann teils wolkig, teils sonnig und meist trocken. Temperaturen am Nachmittag 20 bis 28 Grad. Es geht am Wochenende örtlich noch wärmer mit bis zu 30 Grad. Am Sonnabend heiter bis wolkig. In Vorpommern dann auch einzelne Schauer. 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Achtung, in beiden Richtungen auf der A7 Hannover-Kassel zwischen Hedemünden und Lutherberg werden Gegenstände von der Werratalbrücke auf die Fahrbahn geworfen. Und A2 Hannover Richtung Berlin zwischen Königslutter und Helmstedt West. 3 Kilometer Stau nach einem Unfall. Wie gestern von US-Präsident Trump in Ankara angekündigt, hat das US-Militär viele Ziele in Iran angegriffen, nach eigenen Angaben offenbar 90, unter anderem auch viele militärische Standorte, wie zum Beispiel eine Raketenabschussanlage. Das Ziel? Iran zu schwächen und damit auch die Angriffe auf die Straße von Hormus zu begrenzen. Bis hierhin scheint das noch nicht geglückt. Iran griff seinerseits erneut die Golfstaaten an. Bahrain, Kuwait und Katar, überall wurde Luftalarm ausgelöst. Es sind wohl auch US-Stützpunkte getroffen worden. Uwe Lüb ist unser Korrespondent in Istanbul und berichtet auch über die Lage in Iran. Ihn habe ich gefragt, zunächst finden ja auch noch Trauerfeierlichkeiten statt. Heute ist im Nordosten des Landes Ayatollah Khamenei beerdigt worden.
9: Na, noch nicht. Also die Zeremonie, die läuft noch. Der Schrein ist inzwischen allerdings das Gebäude und die umliegenden Plätze wegen Überfüllung geschlossen worden. Also wer nicht da ist, der kommt da auch nicht mehr hin. Nach offiziellen iranischen Zahlen sind Zehntausende Menschen dort. Es sollen ja insgesamt Millionen gewesen sein, die sich an den Trauerfeierlichkeiten beteiligt haben. Vor allem in Iran, aber auch gestern in Irak. Allerdings kann man diese Zahlen nicht prüfen. Das hat natürlich auch viel mit der Propaganda des Regimes zu tun. Khameneis Sarg wird voraussichtlich am Abend in diesem Imam Reza Schrein in eine Gruft gebracht und dort dann endgültig zu Grabe getragen.
4: Kommen wir zu den Angriffen. Was wissen wir? Was genau ist getroffen worden? Die Rede war ja auch von Einschlägen nahe eines Atomkraftwerks.
9: Ja, also insgesamt haben die US-Truppen 90 Ziele angegriffen ungefähr. Das hat CENTCOM mitgeteilt, das US-Regionalkommando in der Region. Es sind vor allem sowas wie Schiffsüberwachungsanlagen, also maritime Infrastruktur anvisiert worden und Ziele gewesen. Aber auch, und das erstmals seit Anfang April, nach der heißen ersten Kriegsphase, beginnend am 28. Februar, erstmals seitdem auch wieder andere Infrastruktur, in dem Falle Brücken. Und da ist in der Nähe von Mashhad eine ziemlich wichtige Schienenverbindung jetzt vorerst unterbrochen, und zwar eine Verbindung für den Handel mit China. Ansonsten meldet Iran von vielen verschiedenen Zielen, die getroffen worden sind, insgesamt 14 Tote, Dutzende Verletzte, und hat dann aber ja auch selbst Ziele, US-Militärstützpunkte heißt es immer, in Bahrain und Kuwait angegriffen. Und nach Behördenangaben sind auch über Jordanien inzwischen Raketen abgefangen worden. Aus Iran heißt es wiederum, am Mittag sei ein Geschoss nahe des Atomkraftwerks Bushehr niedergegangen. Also das Ganze hat sich noch nicht endgültig für den Moment beruhigt, und offen ist tatsächlich die Frage, was dann kommende Nacht passiert.
4: Und schauen wir auf die Verhandlungen. Donald Trump hat die gestern für beendet erklärt. Er meinte, das sei sinnlos, aber er würde es seinen Unterhändlern offen lassen, ob sie weiter verhandeln wollen. Wird denn da jetzt noch nach einem Ausweg gesucht, wenn er auch auf seinem Rückflug in die USA dann noch meinte, Iran bettle um ein Abkommen?
9: Ich weiß nicht, ob nach einem Ausweg gesucht wird, aber ich setze mal voraus, dass nach einer Lösung gesucht wird, weil es gibt keine Lösung, und es ist das, was wir im Moment haben, natürlich kein Dauerzustand. Ob nun wirklich Iran, wie Trump das gesagt hat, angerufen hat, wer auch immer das dann gewesen ist, und quasi inständig ihn gebeten habe, dass man doch verhandeln solle und es müsse ein Abkommen erreicht werden, das hat er schon manchmal behauptet. Ob das stimmt, das wissen wir nicht. Zumindest gibt es aus dem Iran keine Bestätigung. Die wäre allerdings auch nicht zu erwarten, selbst wenn es stimmt, weil ja auch innerhalb des iranischen Regimes dieser Weg einer Konfliktlösung über Verhandlungen nicht unumstritten ist. Es gibt einige sogenannte Hardliner, die wollen überhaupt keine Verhandlungen mit den USA. Ich nehme an, dass im Hintergrund irgendwelche Gespräche darüber stattfinden, ob man nicht doch wieder zueinander finden kann. Das Ganze vermutlich über pakistanische Vermittler, die gestern ja auch gesagt haben, dass sie nach der ersten neuen wieder erfolgten Angriffsnacht in der Nacht auf Mittwoch gesagt haben, das dürfe man nicht überbewerten. Damit seien Verhandlungen nicht ausgeschlossen und man bemühe sich weiter drum. Und ich denke, da kommt jetzt Pakistan erstmal wieder eine Vermittlerrolle zu. Ob es denen gelingt, das ist alles offen.
4: Und wenn wir zum Schluss vielleicht auch noch auf die Lage für die Straße von Hormus schauen. Wir sehen es ja, der Ölpreis steigt, die Benzinpreise steigen wieder. Die Lage wird vermutlich schwieriger mit diesen neuen Angriffen. Oder gibt es aktuell Schiffsbewegungen?
9: Nee, die wird wohl eher wieder schwieriger oder ist schon schwieriger geworden. Also de facto tut sich in der Straße von Hormus so gut wie nichts. Das melden Branchenkenner. Und wenn man dann mal auch auf einschlägige Internetseiten schaut, wo man Schiffsbewegungen nachverfolgen kann, auch da tut sich nichts. Angeblich sind 2 Schiffe am frühen Morgen durchgekommen. Aber das war's dann auch. Also der Schiffsverkehr in der Straße von Hormus ist so gut wie eingestellt. Und das ist natürlich nicht lange hinnehmbar. Und das heißt aber, der Kampf um die Kontrolle der Straße von Hormus ist im Moment ausgesetzt, aber es wird eine nächste Runde folgen, ob nun wieder militärisch oder doch diplomatisch. Hoffen wir mal auf Letzteres.
4: Unser Korrespondent Uwe Lüb mit Einschätzungen aus Istanbul. Er beobachtet von dort aus auch die Lage in Iran. Gesundheit, Arbeitsmarkt, Steuer, Rente. Deutschland soll fit gemacht werden für die Zukunft. Die Schwarz-Rote Koalition hat ein umfassendes Reformpaket dazu vorgestellt. Aus den Reihen der Regierung hört man Lob und Kanzler Merz spricht von einer wirklichen Reformkoalition. Doch wie groß ist die Bereitschaft der Menschen, der Bürger und Bürgerinnen, bei all diesen Veränderungen mitzugehen? Markus Rea hat sich in Berlin umgehört und gefragt, wo finden Sie Reformen am dringendsten?
11: Ja, vor allen Dingen bei unserem öffentlichen Dienst, der immer mehr aufgebläht wird und immer weniger Leistung offensichtlich bringt. Also zu viele Angestellte, zu hohe Pensionslasten, die wahrscheinlich mit das drückendste Problem in diesem Land in den nächsten Jahrzehnten werden. Solche Punkte.
12: Mehr Soziales und mehr Bildungsmöglichkeiten, ich glaube, das kommt immer noch viel zu kurz. Da würde ich mir mehr wünschen.
13: Auf jeden Fall mehr Work-Life-Balance und mal schauen, wie man bei den Arbeitnehmern dafür sorgt, dass es ihnen besser geht. Sei es jetzt eben mit mehr Entlastung durch die 4-Tage-Woche.
23: Ja, dass halt körperlich anstrengendere Arbeiten halt ein bisschen besser bezahlt werden tatsächlich. Ich arbeite im Krankenhaus als Krankenpfleger. Da denkt man sich auch, also für das Geld soll ich das noch weitermachen tatsächlich. Ne?
24: Ja, Migrationspolitik auf jeden Fall reformen, dass das kontrolliert wird und ja, dass die Rente auf jeden Fall sicher ist.
4: Soweit schon einige Stimmen. 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Und Sie können sich beteiligen. 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
4: In Deutschland wird immer weniger gelesen. Die Umsätze von Buchhändlern und Verlagen gehen weiter zurück. Das geht aus der Jahresbilanz des Börsenvereins des deutschen Buchhandels hervor. Besonders junge Menschen haben weniger Bücher gekauft. Alexander Schmidt berichtet.
25: Der deutsche Buchhandel rutscht immer tiefer in die Krise. Sebastian Gugolz, der Vorsteher des Börsenvereins des deutschen Buchhandels, sagt:
26: Man kann eindeutig sagen, dass die Lesekrise, die schon seit längerem beschworen wird, jetzt auch mit voller Wucht den Buchmarkt erreicht.
25: Abzulesen ist das an den schrumpfenden Umsätzen der Branche.
26: Die Zahlen für 2025 sind um 2,7% zurückgegangen. Wenn man in das erste Halbjahr 26 schaut, dann sieht es noch düsterer aus. Dann sind das über 4% Umsatzrückgang.
25: Antonia Stock leitet in Oberursel bei Frankfurt 2 Buchläden. Sie hatte 2025 und im ersten Halbjahr sogar leicht steigende Umsätze, sagt sie. Aber
27: das Problem sind eher die Ausgaben im Hintergrund, die steigen und leider dann dazu führen, dass von den Mehreinnahmen weniger übrig bleibt.
25: Stabile Umsätze, aber weniger Geld in der Kasse. Vor allem, weil die Tariflöhne gestiegen seien, sagt sie, auch die Transportkosten und der Aufwand für Bürokratie. Neben den steigenden Kosten macht den Händlern noch etwas anderes zu schaffen, sagt Peter Kraus vom Kleff, der Hauptgeschäftsführer des Börsenvereins des deutschen Buchhandels.
28: Ein Frequenzrückgang von Innenstädten, was ja ein Gesamtproblem ist, nicht nur für den Buchhandel.
25: Es kommen einfach immer weniger Menschen in die Innenstädte, um einzukaufen. Insgesamt gibt es immer weniger Buchkäufer. So ist deren Zahl in den vergangenen 5 Jahren von damals mehr als 30 auf aktuell unter 26 Millionen gesunken. Besonders dramatisch sind die Einbrüche bei den jungen Käufern, also denen zwischen 10 und 15 Jahren und bei den 20-Jährigen. Sebastian Gugolz, der Vorsteher des Börsenvereins.
26: Das hat was mit einer Bildungsmisere zu tun und das muss ein Weckruf sein, eben auch an die politische Sphäre, an die Politik.
25: Er spricht damit verschiedene verschiedene Untersuchungen an, die zeigen, dass sowohl bei Grundschulkindern als auch bei Jugendlichen in den vergangenen Jahren der Anteil der schwachen Leser eindeutig zugenommen hat. Mit dramatischen Auswirkungen, sagt er.
26: Schwindende Lesefähigkeit sorgt dafür, dass man zwischen Fakt und Fiktion nicht mehr so gut unterscheiden kann, dass die gesellschaftliche Teilhabe nicht mehr gesichert ist. Also all diese gesellschaftlichen Elemente sind auch für die Gesellschaft alarmierend, nicht nur für den Buchmarkt.
25: Hoffnungen schöpft die Branche aus dem noch relativ jungen Angebot der sogenannten New Adults oder New Romance, zum großen Teil angefeuert durch die sozialen Medien, sagt der Hauptgeschäftsführer des Börsenvereins Peter Kraus vom Kleff.
28: Wir sehen bei Social Media durch BookTok zum Beispiel, durch Bookstagram, dass hier klare Buchempfehlungen gegeben werden, die neben der häufigsten Empfehlung, wie man auf Bücher kommt, nämlich Empfehlungen vom örtlichen Buchhandel, sicher junge Leute auch zum Buch bringen. Also es ist auch eine Chance für unsere Branche, dass über Bücher gesprochen wird. Und das sehen wir im Bereich New Adult, New Romance, also diese ganzen jüngeren Titel, die jetzt auch in die Zielgruppe der 30 plus reinreichen.
25: Und jüngere Menschen dauerhaft für das Buch gewinnen, so die Hoffnung. Gut laufen im Buchhandel weiterhin Belletristik, also Romane und Unterhaltung, E-Books und Hörbücher. Schwer haben es dagegen zunehmend Sach- und Reisetitel, Ratgeber sowie Kinder- und Jugendbücher. Ein Lesemarkt, der schrumpft, der weniger Menschen anzieht und sich auf weniger Titel konzentriert, ist für kleinere Buchhandlungen wie der von Antonia Stock in Oberursel eine Herausforderung.
27: Wir müssen einiges dazu tun. Das machen wir aber natürlich auch gerne. Das heißt Veranstaltungen, also sich ins öffentliche, kulturelle Leben hier einbringen, um einfach immer präsent zu sein. Aber das ist ja auch das, was unseren Job so spannend macht.
25: Gerade in so schwierigen Zeiten wie im Moment.
4: Die Buchbranche ist unter Druck, soweit Informationen von Alexander Schmidt. Wir wollen Lust machen auf Lesen in der kommenden Viertelstunde und stellen die diesjährige Büchner-Preisträgerin vor. Erstmal machen wir aber weiter mit dem kompakten Überblick um 19.46 Uhr.
1: Der Volkswagen-Aufsichtsrat ist zu Beratungen über die Sparpläne des Vorstands zusammengekommen. Nach Medienberichten will die Unternehmensführung zehntausende weitere Stellen streichen und 4 Werke in Deutschland schließen. Betriebsrat und Gewerkschaften haben Widerstand angekündigt. Von der IG Metall heißt es, Volkswagen riskiere einen Großkonflikt. Die sogenannte Chat-Kontrolle könnte wiederkommen. Anbieter wie WhatsApp, Microsoft oder Google dürften dann private Chats nach Hinweisen auf sexuellen Kindesmissbrauch prüfen. Das EU-Parlament hat heute für eine Ausnahme von europäischen Datenschutzregeln gestimmt, allerdings Änderungen gefordert. Die Chat-Kontrolle ist nicht neu. Sie war aber im April ausgelaufen, nachdem das EU-Parlament sie nicht unverändert verlängern wollte. Bei der Fußball-WM beginnen heute die Viertelfinalpartien. In Boston trifft am Abend zunächst Frankreich auf Marokko. Am Rande der Spiele der beiden Mannschaften hatte es in der Vergangenheit wiederholt Ausschreitungen gegeben. In Frankreich haben die Behörden die Sicherheitsvorkehrungen im Land erhöht. Marokko war bis 1956 französische Kolonie. Heute leben in Frankreich mehr als 2 Millionen

0: vor Tagen einen Waffenkauf mit den USA vereinbart. Es geht um den Mittelstreckenwaffentyp Tomahawk. Die Raketen sollen in Deutschland stationiert werden und eine Verteidigungslücke schließen, so erklärte es Kanzler Merz heute im Bundestag. Aber parallel wollen sich die Europäer auch mit eigenen Systemen unabhängiger machen. Christina Nagel berichtet.
1: Aus Sicht von Kanzler Merz ist es eine gute Nachricht. Mit dem Kauf und der Stationierung der Tomahawk-Marschflugkörper schließe Deutschland eine wichtige strategische Lücke in der Verteidigung. Denn Deutschland und die europäischen NATO-Verbündeten verfügen derzeit nicht über Waffensysteme mit einer mittleren Reichweite, also Systeme, die auch Ziele in Russland treffen könnten. Russland seinerseits hat entsprechende Waffensysteme und hat diese auch so aufgestellt, dass sie Ziele in Deutschland und Westeuropa erreichen können. Um glaubhaft abschrecken und sich verteidigen zu können, ist eine Stationierung von Mittelstreckenwaffen deshalb aus Sicht der Bundesregierung notwendig. Deutschland eigne sich dafür aufgrund seiner zentralen Lage in Europa, heißt es im Verteidigungsministerium. Weil die Entwicklung und Produktion eigener europäischer Systeme noch Jahre dauern wird, hat sich bereits Olaf Scholz in seiner Zeit als Kanzler für einen Deal mit den USA eingesetzt. Eine entsprechende Vereinbarung mit dem früheren US-Präsidenten Biden aus dem Jahr 2024 hat dessen Nachfolger Donald Trump allerdings wieder kassiert. Trump will nicht einfach so Marschflugkörper vom Typ Tomahawk in Deutschland stationieren, er will sie verkaufen. Eine entsprechende Vereinbarung haben beide Seiten nun unterzeichnet. Wie viel Geld fließen wird, ist nicht bekannt. Geheim bleiben soll auch, wie viele Raketen und Startrampen geliefert werden. Klar ist nur, dass im August die offizielle Genehmigung erteilt werden soll und dass nicht geplant ist, auch US-Personal zur Bedienung mitzuschicken. Während man im Kanzleramt und im Verteidigungsministerium froh ist, dass nun nach 2 Jahren eine Entscheidung gefallen ist, warnen Kritiker vor einem neuen, teuren und gefährlichen Wettrüsten. Gefährlich, weil die Waffensysteme immer kürzere Vorwarn- und Reaktionszeiten haben. Schon kleinste Fehleinschätzungen können verheerende Folgen haben. Deutschland werde zu einem Ziel. Kritisiert wird auch, dass anders als zu Zeiten des Kalten Krieges nicht parallel über Rüstungskontrolle oder Abrüstungsverträge verhandelt wird. Manch Politiker, nicht nur in der Opposition, würde sich mit Blick auf so weitreichende Entscheidungen auch eine breitere Debatte wünschen.
0: Bei fast allen Verträgen gibt es ja eine Bedenkzeit. Handyverträge können in der Zeit storniert werden, Bestellungen aus dem Internet zurückgeschickt, Kreditverträge bei der Bank abgesagt oder auch Versicherungen ohne Angabe von Gründen widerrufen. Wenn man aber ein Streaming-Abo für Filme, Videos oder Sportevents abschließt, dann hatten Streamingdienste bislang diese Möglichkeit ausgeschlossen. Das geht so nicht, entschied der Europäische Gerichtshof. Auch bei Streaming-Abos sollen Verbraucher und Verbraucherinnen Bedenkzeit haben nach dem Abschluss. Antonetta Stefani zur Begründung.
2: In der EU gilt, wer im Internet etwas bestellt, kann den Kauf fast immer 14 Tage lang widerrufen. Verbraucher sollen bei Online-Geschäften eine gewisse Bedenkzeit haben. Bestellt man also online ein T-Shirt, hat man ab Lieferung 14 Tage Zeit, sich das T-Shirt in Ruhe anzuschauen und es auch anzuprobieren. Gefällt es am Ende nicht oder passt es nicht, kann man den Kauf widerrufen, das T-Shirt zurückschicken und bekommt sein Geld zurück. Allerdings gibt es auch Ausnahmen von diesem Widerrufsrecht. Hygieneprodukte zum Beispiel, die geöffnet wurden, kann man nicht mehr zurückschicken. Und auch Streamingdienste wie Netflix, Apple TV, Magenta TV oder Sky hatten den Widerruf bislang in der Regel ausgeschlossen. Da musste man bei Abschluss eines Abos ausdrücklich zustimmen, dass man auf sein Widerrufsrecht verzichtet. Der Grund? Streaming-Anbieter wollten nicht, dass Kunden 14 Tage lang streamen, alles anschauen, was sie interessiert und dann das Abo widerrufen. Verbraucherschützer kritisierten dieses Vorgehen der Streaming-Dienste.
3: Wenn es kein Widerrufsrecht gäbe für solche Streaming-Abos, dann könnte ich überhaupt nicht testen, ob die überhaupt zu mir passen, das Angebot. Und das wäre schlecht für Verbraucherinnen und Verbraucher.
2: Gibt Felix Metmann vom Bundesverband der Verbraucherzentrale zu bedenken. Diese Bedenken hatte auch der Europäische Gerichtshof. Die Richter entschieden heute, dass Streamingdienste, die ihr Angebot laufend anpassen und dem Kunden individuelle Vorschläge machen, das Widerrufsrecht nicht ausschließen können. Hartmut Ost, Pressereferent am Europäischen Gerichtshof, fasst das Ergebnis des heutigen Urteils so zusammen.
4: Der Kunde hat somit 14 Tage Zeit, um zu prüfen, ob das Abo seinen Erwartungen entspricht. Widerruft der Kunde das Abo, muss er dem Anbieter eine angemessene Entschädigung zahlen.
2: Die gute Nachricht ist also,

0: Widerrufen kann man Streaming-Abos jetzt bis zu 14 Tage nach Buchung. Die schlechte Nachricht ist aber, kostenlos ist das Streaming bis zum Widerruf nicht unbedingt. Der Europäische Gerichtshof hat klargestellt, dass Streamingdienste für die Nutzung bis zum Widerruf eine Entschädigung von den Kunden verlangen können. Dabei kann der Streaming-Anbieter den Preis anteilig danach berechnen, wie viele Tage man das Abo tatsächlich genutzt hat. Er kann aber auch den Marktwert der tatsächlich geschauten Inhalte zugrunde legen. Also das berechnen, was der Film oder die Serien ohne Abo auf dem freien Markt gekostet hätten. Das bedeutet, bei großen Sportereignissen oder dem neuesten Serienhighlight kann es teuer werden.
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2: Der Georg-Büchner-Preis ist der renommierteste Literaturpreis im deutschsprachigen Raum. Verliehen wird er von der Deutschen Akademie für Sprache und Dichtung. In diesem Jahr geht der Preis, das wurde heute Vormittag mitgeteilt, an die Münchner Autorin Christine Wunicke, die immer wieder außergewöhnliche Biografien von historischen Figuren neu erzählt. Christoph Schäffer mit einem Porträt der Autorin.
3: Ich möchte bitte eine Leiche kaufen, so sie eine für mich haben. Falls sie mehrere lagern, hätte ich lieber die einer Frau oder eines Kindes, weil ich ein Mädchen bin, wie Sie sehen. Aber ich darf nicht wählerisch sein.
4: Mitten in der Nacht klopft ein junges Mädchen ans Tor einer Kaserne mit dem Wunsch, Leichen zu kaufen. Wo sonst, wenn nicht bei den Soldaten? Mit dieser Szene beginnt der Roman Wachs von Christine Wunicke. Wir sind in Paris des 18. Jahrhunderts am Vorabend der Französischen Revolution. Das Mädchen, Marie Biron, seziert Leichen und bildet sie aus Wachs nach. Sie will Anatomin werden. Es ist eine reale Figur, über die Christine Wunicke hier schreibt.
5: Wie kann einen das nicht faszinieren, dass eine 13-Jährige an geklauten Leichen im Schlafzimmer Selbststudium die Anatomie lernt? Und wie die ihren komischen, schrägen Weg da gemacht hat, man weiß wenig, man weiß von ihren Erfolgen, galt als wohl die beste Anatomin von Frankreich im Endeffekt, aber blieb ein Wunderwesen.
4: Marie entwickelt eine zarte Liebe zu Madeleine Basseport, die sich mit gleicher Neugier und Leidenschaft der Botanik widmet und Pflanzen zeichnet.
5: Ich weiß nicht, ich finde die toll. Das kann ich nicht bei allen meinen Romanfiguren behaupten, aber die mag ich.
4: So Christine Wunicke im Podcast Buchgefühl des Bayerischen Rundfunks. Mit dem im vergangenen Jahr erschienenen Roman Wachs kam Christine Wunicke zum wiederholten Mal auf die Shortlist zum Deutschen Buchpreis. Jetzt wird sie für ihr gesamtes Werk mit dem Georg-Büchner-Preis ausgezeichnet, dem wohl wichtigsten Literaturpreis in Deutschland. Geehrt werde Wunicke für ihr stets überraschendes und souverän konzipiertes Erzählwerk, so die Jury. Ihre brillante Kunst mache im vermeintlich Historischen das Fiktionale sichtbar. Christine Wunicke selbst formuliert das, bezogen auf den Roman Wachs, so.
5: Ich habe mir sehr viel ausgedacht. Achtung, Achtung, es ist nicht alles historisch wahr in dieser Geschichte. Die Quellen sind mager und es ist ein Roman, es ist keine Biografie.
4: Christine Wunicke wurde 1966 in München geboren, wo sie auch heute lebt. Sie studierte Linguistik, Altgermanistik und Psychologie in Berlin und Glasgow, arbeitete nach dem Studium bei der Max-Planck-Gesellschaft. Seit Anfang der 1990er Jahre erschienen von ihr Hörspiele, Radiofeatures und die ersten Romane. Immer wieder ging es ihr um außergewöhnliche, historisch verbürgte Figuren und Wissenswelten. Ihre Prosa, so die Jury, ermögliche einen entlarvenden Blick auf die europäische Wissenschafts- und Kolonialgeschichte, ohne dabei die Empathie für ihre Figuren zu verleugnen. Doch wie kommt Christine Wunicke auf ihre Themen, ihre Stoffe und Figuren?
5: Durch Zufall. Eigentlich immer durch Zufall. Das sind die komischsten Sachen. Irgendwas auf der Reklametafel in der U-Bahn oder irgendein Google-Umweg oder irgendwas. Ich habe ein Beuteschema, das mir selber nicht ganz bewusst ist. Und wenn da irgendwas reinpasst, dann schreit das irgendwie Hallo und dann schreibe ich es auf einen Zettel und lasse den ewig liegen und irgendwann finde ich ihn und dann ist es das vielleicht.
4: So Christine Wunicke im Podcast Buchgefühl. Den Georg-Büchner-Preis wird sie am 24. Oktober in Darmstadt entgegennehmen. Die Laudatio hält dann die Schriftstellerin Judith Schalanski.
2: Der diesjährige Büchner-Preis geht also an Christine Wunicke und Christoph Schäffer hat uns die Autorin näher vorgestellt.
1: Wir brauchen einen Einstieg, der die Leute reinzieht, damit sie nicht direkt weiter swipen.
6: Ich bin Simone Nebelsieg und arbeite in der Social-Media-Redaktion von NDR Info. Gerade auf sozialen Netzwerken kann ja jeder etwas als Information verbreiten, was vielleicht haltlos ist.
1: Ja, ich glaube, ich habe die Studie gefunden. Die musst du mir jetzt erstmal durchlesen.
6: Und da finde ich, ist es total wichtig, dass es Nachrichten- und Informationsangebote wie uns gibt.
1: Genau, das wäre eine Möglichkeit, das als Presenter-Reel zu machen.
7: Ja. Mhm, super Thema.
1: Ich schreibe dann ein Skript.
7: Ja.
1: Gucken wir nochmal, wo wir es nochmal nachschärfen können.
7: So.
1: Mhm. Willst du das mit reinnehmen?
7: Das mit dem Durchschnitt? Da verstehe ich jetzt den Übergang nicht, genau.
6: Ja, also KI prüft keine Fakten, dafür sind wir da.
7: Gut, und dann, wo zeichnest du jetzt auf? Gehst du in das Studio?
1: Ja.
7: Cool.
8: Was haltet ihr davon? Wenn Medien
6: deswegen wird die KI meinen Job nicht so schnell ersetzen.
8: Schreibt es uns in die Kommentare.
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NDR Info bis hierhin mit Birgit Langhammer und es geht hier weiter mit der Tagesschau und danach eine neue Ausgabe von Mitreden. Deutschland diskutiert das heutige Thema Arbeit, Rente, Gesundheit. Wie gelingen die Reformen? Rufen Sie doch gerne durch 08000 44 1777 und sagen Sie Ihre Meinung. Die Sendung dann gleich um 20.15 Uhr. Ich wünsche Ihnen noch einen schönen Abend.

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2: Guten Abend, ich begrüße Sie zur Tagesschau. Kanzler Merz hat heute im Bundestag eine positive Zwischenbilanz der Regierungsarbeit gezogen. Er verteidigte die Reformvorhaben gegen Kritik und erklärte, die Koalition liefere. Den gestern in Ankara beendeten NATO-Gipfel bezeichnete Merz als großen Erfolg. Mit den USA sei der Kauf von Tomahawk-Marschflugkörpern vereinbart worden, die in Deutschland stationiert werden sollen.
3: Als Reform- und Außenkanzler will sich Friedrich Merz in die Sommerpause verabschieden und bringt vom NATO-Gipfel in Ankara einen Waffendeal mit. Deutschland werde US-amerikanische Tomahawk-Raketen kaufen, so Merz. Die Bundesregierung war daran schon lange interessiert.
4: Wir schließen damit eine wichtige strategische Lücke in unserer Verteidigung. Und wir werden gleichzeitig daran arbeiten, eigene europäische Systeme zu entwickeln und in Europa zu stationieren.
3: Die AfD hält die Aufrüstungspläne der Bundesregierung für falsch und fordert Merz auf, sein Amt niederzulegen.
5: Sie zelebrieren regelrecht ihren Rüstungsrausch und haben niemanden, der eigentlich an die Waffe möchte.
3: Die AfD wolle nur zerstören, sagt der Kanzler. Seine Koalition stelle hingegen ihre Kompromissfähigkeit unter Beweis, etwa bei den angepeilten Renten- und Steuerreformen.
4: In der Einkommensteuer wollen wir die unteren und mittleren Einkommen, wie im Koalitionsvertrag vereinbart, und gerade Familien entlasten und dafür höchste Einkommen etwas höher belasten. Meine Damen und Herren, liebe Kolleginnen und Kollegen, ich halte das für verträglich, es so zu machen. Es ist auch ein Beitrag zur sozialen Gerechtigkeit in unserem Land.
3: Es sei jedoch gerade der Sozialstaat, an den der Bundeskanzler die Axt anlegen wolle, sagt die Linke.
6: Sommer, Sonne, Sozialkahlschlag. Das Gesundheitssystem rasiert, die Mietenexplosion ignoriert, Arbeitsrechte ausgehöhlt. Die Regierung macht das Leben der Mehrheit unbezahlbar und unerträglich.
3: Die Grünen argumentieren, angesichts der Hitzewelle im Juni sei es unerklärlich, dass die Bundesregierung weiterhin fossile Energien fördere.
7: Es geht darum, dass Sie als Bundeskanzler handeln und die Menschen schützen. Das wäre jetzt Ihr Job. Als allererstes, Herr Merz, müssten Sie die Gesetze von Katharina Reiche stoppen. Und zwar alle. Die können alle weg. Die sind alle ein Brandbeschleuniger für die Klimakrise.
3: Morgen will Schwarz-Rot die Reform der gesetzlichen Krankenversicherung auf den Weg bringen. Danach verabschiedet sich der Bundestag in die Sommerpause.
2: Und möglich gemacht hat die Abstimmung über die Änderungen bei der gesetzlichen Krankenkasse Deutschlands höchstes Gericht. Denn die Richter am Bundesverfassungsgericht wiesen heute Eilanträge der Opposition zurück. Abgeordnete der Grünen und der Linkspartei hatten angeführt, angesichts zahlreicher kurzfristiger Änderungen nicht genug Zeit zu haben, den Gesetzentwurf durchzuarbeiten. Nun aber kann der Bundestag wie geplant morgen darüber abstimmen. Volkswagen verkauft weniger Autos und steckt in einer schweren Krise. Die Konzernspitze arbeitet deshalb schon länger an Sparplänen und hat diese jüngst wohl noch weiter verschärft. Medienberichten zufolge stehen weltweit bis zu 100.000 Stellen auf dem Spiel und 4 Werken in Deutschland droht die Schließung. Seit dem Nachmittag berät der Aufsichtsrat über die Sparvorschläge. Betriebsrat und IG Metall hatten die Mitarbeiter an allen VW-Standorten zu Protesten aufgerufen.
8: Mitarbeiterinnen und Mitarbeiter protestieren vor dem VW-Berg Emden. Eines, das es vielleicht in einigen Jahren nicht mehr geben könnte.
9: Man gibt sich größtmögliche Mühe. Die Kolleginnen und Kollegen strengen sich jeden Tag an. Und der Vorstand gibt uns keine Antworten.
10: Die Politik der Angst hilft uns kein Stück weiter.
8: Wolfsburg vor dem VW-Stammsitz. Auch hier Proteste der Gewerkschaft. Hier trifft sich der Aufsichtsrat zur ersten Sitzung, seit Pläne der VW-Chefs durchgesickert sind, einen noch härteren Sparkurs zu fahren. Doch für solche Entscheidungen muss der Aufsichtsrat zustimmen. Und dort sprechen das Land Niedersachsen und die Arbeitnehmer entscheidend mit.
11: Wir fordern vom Vorstand Schluss mit diesen Verunsicherungen. Wir brauchen Klarheit für die Belegschaft. Wir brauchen einen umfassenden Plan. Wir verschließen uns nicht als Arbeitnehmerseite. Die Belegschaft hat auch insbesondere hier bei Volkswagen im Jahre 2024 gezeigt, dass wir kompromissbereit sind.
8: Von Volkswagen gibt es heute keine aktuelle Stellungnahme. Vor 2 Wochen war über Medienberichte bekannt geworden, dass neben den Fabriken in Emden, Hannover und Zwickau auch das Audi-Werk in Neckarsulm auf Streichlisten stehen könnten. Experten empfehlen VW dringend einen Sparkurs.
12: Wenn jetzt eben die Arbeitnehmerseite sagt, da gehen wir gar nicht mit, dann verzögert das eben wirklich einen wichtigen Schritt, damit Volkswagen in Zukunft wieder wettbewerbsfähig ist.
8: Auch in Zwickau, dem größten E-Auto-Werk von VW in Europa, macht die IG Metall Druck. Bis zum Jahr 2030 gelten hier wie an den anderen Standorten Zusagen des Vorstands. Danach könnten die Produktionen aber auslaufen.
13: Allen ist klar, so, mit der Struktur, mit all den Werken, mit all den Arbeitsplätzen kann es bei Volkswagen langfristig nicht weitergehen. Aber welcher Weg ist der richtige? Darum wird bei VW hart gerungen. In einem Aufsichtsrat, in dem das Land Niedersachsen und die IG Metall viel Macht haben und in dem die Interessen oft weit auseinanderliegen. Konkrete Ergebnisse zu Jobs, zu Werken werden für heute eher nicht erwartet. Das Ringen geht also weiter.
2: Wie von Präsident Trump angekündigt, haben die USA ihre Angriffe auf Iran in der vergangenen Nacht fortgesetzt. Das US-Militär beschoss nach eigenen Angaben insgesamt 90 Ziele. Diese Bilder sollen Angriffe auf Raketenabschussanlagen zeigen. Das iranische Regime wiederum feuerte mit Raketen auf US-Militärbasen in Ländern der Region. In der Stadt Mashhad in Iran enden heute die Trauerfeierlichkeiten für den im Februar getöteten obersten Führer Ali Khamenei mit dessen Beisetzung. Der Fall hatte bundesweit eine Diskussion über die Sicherheit von Bahnmitarbeitern ausgelöst. Ein Zugbegleiter in Rheinland-Pfalz war vor 5 Monaten bei einer Ticketkontrolle angegriffen und getötet worden. Heute hat das Landgericht Zweibrücken das Urteil gegen den Angeklagten gesprochen. Er muss für 10 Jahre ins Gefängnis wegen Körperverletzung mit Todesfolge. Der Anwalt der Hinterbliebenen kündigte Revision an. Er fordert eine Verurteilung wegen Totschlags oder Mordes.
14: Hatte der Angeklagte ahnen können, dass seine Faustschläge auf den Kopf den Zugbegleiter Serkan Çalar töten würden? Das war die entscheidende Frage, mit der sich das Landgericht Zweibrücken beschäftigen musste. Und das Urteil sagt nein, denn sein Opfer hatte keine sichtbaren Verletzungen, so das Gericht. Auch andere Fahrgäste seien nicht vom Tod des Bahnmitarbeiters ausgegangen.
15: Schließlich äußerte der Angeklagte gegenüber dem Zugbegleiter etwas in der Art wie, das wird ihm eine Lehre sein, was denklogisch voraussetzt, dass er davon ausging, dass der Zugbegleiter das Geschehen überlebt.
14: Rückblick 2. Februar. Serkan Çalar kontrollierte Fahrkarten in einem Regionalexpress in der Westpfalz. Dabei attackierte ihn der Angeklagte. Çalar stirbt 2 Tage später. Die Tat löste eine Debatte über die Sicherheit von Bahnpersonal aus, das im Schnitt bundesweit mehr als 5 gewaltsame und verbale Übergriffe am Tag hinnehmen muss. Politik und Bahnunternehmen versprachen mehr Bodycams, mehr Trainings, mehr Zugbegleiter in 2er-Teams. Doch nicht alles davon ist bereits umgesetzt. 10 Jahre Haft wegen Körperverletzung mit Todesfolge. Dieses Urteil stößt bei Kollegen und Familie auf Kritik.
16: Was ich mir ganz viel erhofft habe von dem Urteil, nämlich, dass das als Signalwirkung nach außen geht. Wir sind kein Freiwild. Der Staat steht hinter uns, der Staat schützt uns. Und ja, leider ist es anders gekommen.
14: Das Urteil ist noch nicht rechtskräftig. Der Anwalt der hinterbliebenen Geschwister hat angekündigt, vor dem Bundesgerichtshof in Revision zu gehen.
2: Am Wochenende soll die nächste Hitzewelle kommen. Heute nun wurde bekannt, während der letzten extrem heißen Tage im Juni sind nach einer Schätzung des Robert-Koch-Instituts in Deutschland deutlich mehr Menschen gestorben als sonst um diese Zeit des Jahres. Für den Monat Juni werden in einer RKI-Berechnung zur hitzebedingten Sterberate mehr als 4.000 zusätzliche Todesfälle aufgeführt.
17: Heute kommt die 86-jährige Margarete Erika Wirner bis zum Tor. Als es zuletzt so heiß war, blieb sie lieber im Haus und wartete dort auf den Pflegedienst. Die Hitzetage hat sie gut überstanden. Andere Klienten machten den Mitarbeiterinnen des Pflegedienstes mehr Sorgen.
18: Da war es schon wichtig, dass wir den Angehörigen halt auch gesagt haben, dass irgendwie eine Zirkulation stattfinden muss. Wir haben versucht, einen Ventilator zu organisieren. Wir haben da noch mal Rücksprache auch mit dem Arzt gehalten, dass wir ihr, weil sie selbst nicht essen und trinken konnte, dass wir ihr noch mal mehr Flüssigkeit verabreichen dürfen.
17: Gerade für ältere Menschen sind die hohen Temperaturen gefährlich. Nach Modellrechnungen des Robert-Koch-Institutes starben in diesem Jahr bereits mehr als 5.000 Menschen hitzebedingt. Die Zahl der Todesfälle liegt deutlich über den üblichen Werten. Direkte Hitzefolgen wie Hitzschlag sind aber nur sehr selten die Todesursache.
19: In den allermeisten Fällen ist es so, dass es eben schon vorbestehende Grunderkrankungen gibt, dass dass Menschen eben an einer Herz-Kreislauf-Erkrankung sterben oder an einer Lungenerkrankung oder eben auch an neurologischen Erkrankungen wie Demenz zum Beispiel. Das sind aber eben jetzt Ursachen, wo wir dann sehen, dass wir da eben auch sehr starke Anstiege in so einer heißen Woche sehen.
17: Bei der Erhebung des RKI handelt es sich um statistische Modellrechnungen, weil es für die extrem hohen Temperaturen der vergangenen Hitzewelle aber keine Vergleichswerte gibt, könnten die tatsächlichen Zahlen auch abweichen, sagt das RKI.
2: Mehr als 7 Jahre ist es her, dass Bergleute das letzte in Deutschland geförderte Stück Steinkohle ans Tageslicht brachten. Nun hat der 7 Kilogramm schwere Kohlebrocken seinen Platz im Haus der Geschichte in Bonn gefunden. Bundespräsident Steinmeier übergab ihn heute an das Museum. Dort soll er künftig an 200 Jahre deutsche Industriegeschichte erinnern.
20: Noch einmal Glück auf im Haus der Geschichte. Dort, wo das letzte geförderte Stück Steinkohle nun ein neues Zuhause findet. Bundespräsident Steinmeier hat es aus Berlin nach Bonn gebracht. Auch dabei ist Jürgen Jakubait. Er war der Bergmann, der 2018 das letzte Stück Kohle geborgen hat.
21: Wir waren unten auf der Sohle, haben das Stück Kohle in der Hand gehabt. Und mein größter Gedanke war, boah, lass das bloß nicht fallen. Ja, Millionen Menschen gucken dich gleich an. Und da hast du ein Riesenproblem, wenn du da aussteigst und lässt den Kohlebrocken fallen. Ja.
20: Immerhin 7 Kilo schwer, aus der Zeche Prosper Haniel in Bottrop, übergeben an den Bundespräsidenten. Die Epoche der Steinkohle, Arbeitsplatz für Millionen Menschen in Deutschland. Doch dann Krise, vor allem die billigere Kohle aus dem Ausland setzt den Zechen zu, bedeutet weniger Arbeitsplätze. 2018 ist Schluss und der letzte Brocken findet über Jahre ein neues Zuhause im Schloss Bellevue in Berlin.
22: Ich weiß, wie sehr der Bergbau nicht nur diesen Landstrich geprägt haben, sondern für viele Jahrzehnte lang auch die ganze Republik. Und das zu erinnern, glaube ich, das gehört auch zu einer Geschichte dieser Republik.
20: Heute sei es nur folgerichtig, dass das letzte geförderte Stück ins Museum zieht, ins Bonner Haus der Geschichte.
2: Der Georg-Büchner-Preis geht in diesem Jahr an die Autorin Christine Wunicke. Die Jury lobte unter anderem den subtilen Sprachwitz in ihren historischen Romanen. Zu Wunickes bekanntesten Werken zählen Die Dame mit der bemalten Hand oder Wachs. Der Büchner-Preis gilt als eine der wichtigsten Literaturauszeichnungen im deutschsprachigen Raum. Der Preis wird im Oktober in Darmstadt verliehen und ist mit 50.000 Euro dotiert. Zu ihren Rockballaden tanzte in den 1980er Jahren eine ganze Generation. Unvergessen sind Songs wie It's a Heartache und Total Eclipse of the Heart. Nun ist die britische Sängerin Bonnie Tyler im Alter von 75 Jahren nach schwerer Krankheit gestorben, wie ihre Familie mitteilte. In ihrer langen Karriere veröffentlichte Tyler mehr als 80 Singles. Ihre Fans liebten besonders ihre Reibeisenstimme. It's a
23: Heartache. Bonnie Tyler. Mit diesem Song beginnt Ende der 70er eine Weltkarriere. Geboren 1951 im walisischen Skewen als Gaynor Hopkins. Sie arbeitet als Kassiererin, singt abends in Pubs. Zwei Musikproduzenten entdecken sie. Ihre Reibeisenstimme entsteht eher zufällig, nach einer Stimmbandoperation. Ich durfte 6 Wochen lang nicht sprechen und das fiel mir echt schwer. Aus lauter Frust habe ich irgendwann geschrien. Das war's dann, aber zum Glück habe ich's gemacht. Ihr Markenzeichen macht sie zur Rocklegende der 80er. Es folgen Welthits wie Total Eclipse of the Heart, Millionen verkaufte Platten, Konzerte rund um den Globus. Ich hatte ein wundervolles Leben. Eine Stimme nie perfekt und doch unverwechselbar und so gefeiert von ihren Fans.
2: Und nun die Wettervorhersage für morgen Freitag, den 10. Juli.
24: In der Südwesthälfte morgen sonniges, heißes Hochdruckwetter. In den Norden und Osten strömt teilweise noch feuchte Luft, sodass in der Nacht über den Norden und Osten einige Wolkenfelder ziehen. Im Südwesten ist es klar. Örtlich kann sich Nebel bilden. Am Tag in der Südwesthälfte Sonne von früh bis spät. Auch im Norden und Osten ist es überwiegend sonnig. Örtlich aber auch kompaktere Wolken. In der Nacht 18 bis 9 Grad, am Tag 20 Grad auf den ostfriesischen Inseln, 35 Grad im Breisgau. Auch am Samstag, vor allem im Norden und Osten, ein paar Wolken, sonst viel Sonne. Ähnliches Wetter am Sonntag, 23 Grad auf den Inseln, 36 Grad am Oberrhein. Am Montag oft Sonne, im Norden und Nordosten einzelne Hitzegewitter bis 37 Grad.
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1: Wunderschönen guten Abend und herzlich willkommen zu Mitreden Deutschland diskutiert. Und Deutschland diskutiert das Reformpaket der Bundesregierung. Arbeit, Rente, Gesundheit, wie gelingen die Reformen? Das ist unsere Frage heute Abend an Sie. Sabine Dahl ist mein Name. Ich melde mich vom rbb24 Inforadio in Berlin. Und Sie hören mich in den ARD-Inforadios von Hamburg bis München und von Saarbrücken bis Frankfurt an der Oder. Wie gelingen die Reformen? Sind alle diese Reformen überhaupt nötig? Akzeptieren Sie die Einschränkung, weil Sie unser Rentensystem, unser Gesundheitswesen fit für die Zukunft machen? Das alles sind die Fragen heute Abend beim Mitreden. Deutschland diskutiert und Ihre Meinung ist gefragt unter der 08000 44 1777, 08000 44 1777. Sehr gerne auch mit gucken, mit hören, mit kommentieren auf unserem YouTube-Channel. @ARD Mitreden, alles zusammengeschrieben, @ARD Mitreden auf YouTube. Und auf mitreden.ard.de haben Sie auch schon so viele Mails geschrieben seit heute Vormittag. Und da danke ich recht herzlich. Wenn wir über die Reformen reden, da sagt zum Beispiel Rika Beck aus Ahlfeld, und zwar ist das Ahlfeld im Weserbergland: Ich bin familienversichert, ich arbeite im Einzelhandel in einem Minijob. Da beides mit den Reformen wegfallen sollen, verstehe ich die Entlastung der Bürger nicht. Unter Entlastung verstehe ich, schreibt Frau Beck, eigentlich mehr Geld im Monat. Also sie findet die Reform nicht so toll. Und Karl-Heinz Müller aus Hannover hat auch kurz geschrieben, die Reformen, so schreibt er, werden vollkommen fehlschlagen, weil, wie üblich, im Wesentlichen die Abgaben erhöht und die Leistungen gekürzt werden. Das schreibt Herr Müller aus Hannover. Vielen, vielen Dank für Ihre Mails. Da sind noch einige mehr. Gehen wir später drauf ein. Und wir gehen eben auch darauf ein, was ist denn überhaupt geplant? Wem nützt das und wer zahlt drauf? Bei mir im Studio Philipp Eckstein aus dem ARD-Hauptstadtstudio. Er hat als Reporter die Verhandlungen um die Reform intensiv begleitet, vor und hinter den Kulissen. Herr Eckstein, schönen guten Abend.
4: Hallo, danke für die Einladung.
1: Und außerdem im Studio Lutz Meier, einer der erfahrensten Kommunikations- und Politstrategen Deutschlands. Er hat sowohl Gerhard Schröder von der SPD als auch für Angela Merkel, CDU, den Bundeskanzlerwahlkampf gemacht. Und jetzt wollte ich gerade sagen, da ist Herr Meier flexibel bei den Parteien. Aber im Moment ist er für die CDU unterwegs, nämlich im Wahlkampf in Sachsen-Anhalt und in Mecklenburg-Vorpommern. Herr Meier, schönen guten Abend.
5: Vielen Dank. Guten Abend.
1: Ich stelle mal gleich zu Beginn eine richtig große Frage an Sie beide. Herr Eckstein, wie wichtig ist dieses Reformpaket für die Bundesregierung?
4: Also dieses Paket, auch dieser aus Sicht der Bundesregierung ja erfolgreiche Koalitionsausschuss, der war schon wichtig. Also wir erinnern uns, der Koalitionsausschuss im April in der Villa Borsig, wo es doch sichtbar für alle wurde, wie weit man da auseinander lag. Man hat dann die Latte selbst sehr hoch gelegt. Man hat versprochen, noch vor der parlamentarischen Sommerpause, die ja in zwei Tagen beginnt, unbedingt etwas liefern zu wollen, ein Reformpaket vorlegen zu wollen. Und das ist zumindest stückweise gelungen. Man muss sagen, das sind jetzt erstmal nur Punkte, Ankündigungen, aber immerhin, die hat man präsentieren können. Und da merkte man schon im Kanzleramt, als die präsentiert wurden vor einigen Tagen, da war man schon auch stolz, dass das geklappt hat.
1: Also wichtig, Sie zeigen Handlungsfähigkeit. Was sagen Sie, Herr Meier?
5: Absolut überlebenswichtig für diese Koalition und auch überlebenswichtig für das politische System, das wir in Deutschland haben. Wir müssen mit Koalitionen arbeiten. Und die Koalitionen sind ja zusammengesetzt aus Parteien, die ja prinzipiell erstmal nicht einer Meinung sind. Sonst wären es ja nicht verschiedene Parteien. Und in einer solchen Situation, das vielleicht kompliziertesten Staat in Deutschland mit grundlegenden Reformen auf einen neuen Weg zu bringen, das ist schon eine Herkulesaufgabe. Und insofern freue ich mich, dass denen was gelungen ist. Das ist nicht das Ende, das ist der Anfang einer großen Reformphase. Aber sie sind handlungsfähig gewesen, sie haben aus dem Chaos der Villa Borsig gelernt. Und da sind ja die Umfragen auch mal ganz hilfreich. Wenn du dann da viel Theater aufführst, gehen die Daten ja nicht hoch, sondern runter. Und das diszipliniert dann die eigenen Truppen.
1: Mal sehen, was Nadine Klein sagt. Wir haben nämlich schon eine erste Anruferin auf der 08000441777. Frau Kleinen hat angerufen aus Recklinghausen. Aber im Moment höre ich so eine Art Meerschweinchen. Frau Kleinen,
3: sind... ich habe extra gehofft, ich kann es vermeiden. Ich muss mal gucken, wo ich jetzt hingehen kann.
1: Nee, jetzt höre ich Sie gut. Ich höre Sie gut, Frau Kleinen. Wunderschönen guten Abend. Gut.
5: Und wir mögen Meerschweinchen.
3: Ja. Ich muss ganz schön, das freut mich. Ja, also ich sehe es eher kritisch. Ich sehe es eher kritisch, weil Steuern erhöhen, Renten natürlich weniger machen. Ja, das ist schon mal total in meinen Augen nicht so gut. Das kann nicht funktionieren. Das Gesundheitssystem ist jetzt auch nicht das Beste. Jetzt heißt es ja, es kann passieren, dass wir wieder für Medikamente und noch mehr zahlen müssen und für alles wieder noch mehr zahlen müssen, was eigentlich ja nicht so gut ist.
1: Also da sind Sie dann bei dem Herrn Müller, wo ich eben die Mail zitiert habe. Sie sehen gar keine Reform, sondern Sie sehen nur höhere Abgaben.
3: Ja, ehrlich gesagt, ja, muss ich leider sagen.
1: Vielen Dank.
3: Also ich würde es besser finden, wenn man, wir zahlen ja so viele Steuern, vielleicht kann man das ja von den Steuern nehmen und nicht noch mehr drauflegen und noch mehr drauflegen.
1: Okay, das ist ein guter...
3: Das wäre ja vielleicht noch eine Möglichkeit, statt irgendwelche dummen Bauprojekte zu starten, die nichts bringen, oder irgendwelche Projekte zu starten, die im Sande verlaufen oder unnütz sind, kann man vielleicht da das Geld lieber investieren.
1: Ja, vielen Dank für den Vorschlag. Das nehmen wir nämlich auch gleich mal auf, liebe Frau Kleinen aus Recklinghausen. Nämlich die Frage, warum kommen wir denn mit dem Geld eigentlich nicht aus? Wir machen mal Bestandsaufnahme. Philipp Eckstein aus dem Hauptstadtstudio, Stichwort Steuer, hatte die Frau Kleinen ja eben auch schon am Wickel. Die schwarz-rote Koalition will Millionen Steuerzahler finanziell entlasten. Wer wird entlastet und wer muss mehr zahlen?
4: Also im Kern werden fast alle entlastet, bis zu einem gewissen Punkt kann man zumindest sagen. Es wird nur eine Reichensteuer oder eine Superreichensteuer, so betont das die SPD, eingeführt. Das ist dann ab Vermögen von, ich glaube, 270 oder 280.000 Euro zu versteuernem Einkommen im Jahr. Erst da greift dann dieser höhere Steuersatz. Ansonsten ist es so, dass man diese Einkommenssteuerreform, die in zwei Schritten ab dem Januar 2027 und dann komplett ab 2028 greifen soll, dass man da allerdings versucht hat, vor allem Familien mit Kindern zu entlasten. Das ist durch Kinderfreibeträge, durch eine Anhöhung des Kindergelds, aber auch der Arbeitnehmerpauschbetrag wird angehoben, die Grundfreibeträge. Also diese Modellrechnungen, die jetzt der Finanzminister, die Lars Klingbeil, immer präsentiert hat, ist für eine Familie mit zwei Kindern 60.000 Euro zu versteuerndem Einkommen, dass es da eine Entlastung im Jahr 2028 von 600 Euro geben soll. Mhm. Es ist so, dass, wenn wir auch auf andere Einkommen schauen, dass bei den meisten wohl etwas tatsächlich mehr übrig bleibt. Allerdings, was Frau Klein ja auch schon angesprochen hat, wenn man dann sich anschaut, dass es bei der Rente man mehr bezahlen muss, das Stichwort Gesundheit. Also die Frage ist dann, was tatsächlich, wenn man alle Reformen unterm Strich sich anschaut, dabei übrig bleibt. Aber erstmal rein Einkommenssteuerreform, ist es tatsächlich so, dass dort Entlastungen geplant sind, die allerdings vor allem auf Familien mit Kindern abziehen. Besonders die sollen besonders viel quasi davon profitieren.
1: Noch eine Mini-Ergänzung oder erstmal weiter? Dann würde ich nämlich gleich mit dem Arbeitsmarkt weitermachen. Da soll die telefonische Krankschreibung wegfallen. Künftig muss der Schein ab dem ersten Krankheitstag beim Arbeitgeber sein. Herr Eckstein, was noch?
4: Ja, das ist das ganz große Aufregerthema, was da präsentiert wurde. Ansonsten, wenn wir auf den Arbeitsmarkt schauen, hat man sich bei diesem Koalitionsausschuss vor allem beim Thema Kündigungsschutz darauf geeinigt, dass man da deutlich flexibilisieren möchte. Zurzeit ist es so, gerade dieses Stichwort anlasslose Befristungen, die sollen bis zu 4 Jahre möglich sein, auch quasi 6-mal in diesen 4 Jahren sollen Verlängerungen möglich sein. Das will man erstmal probieren. Das soll nach 4 Jahren dann auslaufen. Aber das ist ein Punkt, wo man tatsächlich ja den Arbeitgebern sehr entgegenkommt. Ursprünglich war das mal gedacht nur so für die Start-up-Szene, weil man gedacht hat, naja, da werden neue Firmen aufgebaut. Da muss man erstmal schauen. Also da möchte sich niemand so lange verpflichten. Aber da hat man sich jetzt bei diesen Koalitionsberatungen tatsächlich darauf verständigt, dass das 4 Jahre quasi für alle, die dann einen neuen Job bekommen sollen, quasi eine längere sachgrundlose Befristung möglich ist.
1: Was kann die Regierung damit erreichen, Herr Mayer, Wahlkampfstratege?
5: Diese Arbeitsmarktbeschäftigungsreformen haben so eine Schröder-Qualität der Agenda 2010. Weil wenn man sich, ich bin ja auch selber Arbeitgeber gewesen für viele hundert Leute, da gibt es zwei große Probleme. Erstens, du stellst nicht gerne Menschen ein, wenn du sie überhaupt nicht wieder kündigen kannst. Das ist sehr, sehr schwierig in Deutschland geworden. Und das macht das sehr risikoreich, viel Personal aufzubauen. Und das Zweite ist, wir haben einen wahnsinnig hohen Krankenstand im öffentlichen Dienst, aber auch in der Privatwirtschaft, aber vor allen Dingen im öffentlichen Dienst. Und wenn diese Regelung, dass man sich ab dem ersten Tag sagen wir auch mal in der Test kümmern muss, wenn die kommt, dann wird der Krankenstand sinken. Wir haben vor allen Dingen viele Krankentage an Freitagen und an Montagen.
1: Das ist ja dann auffällig ist, ja.
5: Komische Freitagskrankheit, die Schnupfen, Freitagsschnupfen oder Montagsschnupfen. Das hat einen großen Effekt. Das wird einen großen Effekt haben. Man muss ja nicht am ersten Tag, wenn man krank ist, direkt zur Arbeit, zum Arzt rennen, sondern kann ja dann drei Tage später auch den Zettel ein. Aber das wirkt, dass du kannst den Leuten ja nicht sagen, jetzt werdet ihr alle fleißiger. Sondern man dreht sozusagen das Schräubchen und ich freue mich, dass die SPD da mitgegangen ist. Und das wird einen großen Effekt haben auf die Arbeitsdisziplin in Deutschland, die wir brauchen, damit wir mehr erwirtschaften, damit wir uns mehr Sozialstaat auch leisten können, wie wir ja in Deutschland haben. Insofern der kleine Schröder-Moment in diesem Paket.
1: Sagt Lutz Meier, im Moment noch Bestandsaufnahme. Bei der Bewertung können wir dann gleich noch tiefer einsteigen. Sie sind bei Mitreden Deutschland diskutiert. Arbeit, Rente, Gesundheit. Wie gelingen die Reformen mit der 08000441777? 08000441777 können Sie hier mitdiskutieren. Aber auch sehr, sehr gerne können Sie uns zugucken beim Radio machen auf YouTube @ARD Mitreden. Da bin ich auch ganz gespannt auf die Kommentare, die da kommen. Wir haben bis jetzt so ein bisschen kritische Kommentare. Mal sehen, was Jonas Fiedler sagt. Jonas Fiedler ruft aus Leipzig an. Einen wunderschönen guten Abend, Herr Fiedler.
6: Ja, guten Abend allen zusammen.
1: Was ist Ihr Tipp? Wie gelingen die Reformen? Oder gibt es vielleicht einen Punkt, den Sie herausgreifen möchten, wo Sie sagen, verstehe ich nicht?
6: Ja, was erhofft man sich in der Regierung, wenn man jetzt die Mimi-Jobs streicht? Und das ist es wirklich auch so, was können wir jetzt da unternehmen? Also verstehen Sie es?
1: Ja, habe ich verstanden. Dann gebe ich die Frage mal direkt weiter an Philipp Eckstein aus dem Hauptstadtstudio. Vielen, vielen Dank. An Jonas Fiedler aus Leipzig, da sind wir ja dann bei der Rente, weil also so ganz stimmt's ja nicht. Die Minijobs werden ja nicht gestrichen.
7: Also bei den Minijobs, das wird politisch noch interessant, weil wir da gerade zwei Entwicklungen haben. Wir hatten ja die Rentenkommission, die sich quasi einmal die Rentenversicherung angeschaut hat und die hat tatsächlich im Wesentlichen empfohlen, so wird das auch vom Arbeitsministerium quasi interpretiert, Minijobs abzuschaffen. Die Idee dahinter ist, dass Minijobs häufig quasi die Leute quasi nicht in die Rentenversicherung einzahlen und man dann ein großes Problem mit dem Thema Altersarmut zu tun hat und man quasi diese Möglichkeit quasi einfach nehmen möchte. Was bei dem Koalitionsausschuss jetzt interessant war, da hat man sich jetzt erstmal darauf verständigt, dass man die pauschale Besteuerung bei den Minijobs erstmal anheben wird. Und da hat man gesagt, naja, das ist ein erster Schritt. Dazu muss man wissen, die Vorschläge der Rentenkommission, also auch mit dieser weitgehenden Abschaffung der Minijobs, mit Ausnahme für Schülerinnen und Schülern, das sieht die SPD so, das sieht eigentlich die CDU auch so, aber die CSU, also der dritte Koalitionspartner, Markus Söder, hat da schon große Bedenken angemeldet und da ist die Debatte, würde ich sagen, noch nicht ausdiskutiert. Ich könnte mir vorstellen, dass man möglicherweise auch noch andere Gruppen quasi, beispielsweise Studierende, weiter in diesen Jobs lässt. Aber das muss man sehen. Stand jetzt ist der Vorschlag, bei den Rentner wäre ebenfalls quasi denkbar, dass man auch da Ausnahmen macht. Also ich gehe davon aus, dass wir in der politischen Diskussion, also wenn das dann auch tatsächlich mal in Gesetz gegossen wird, da noch Bewegung sehen. Die Vorschläge der Rentenkommission sehen aber tatsächlich weitgehend eine Abschaffung der Minijobs, so wie wir sie zurzeit kennen, vor.
1: Naja, und die bei der Vorstellung der Vorschläge der Rentenkommission haben ja Arbeitsministerin und Bundeskanzler gesagt, das wird genau so kommen. Die 33 oder 35
7: Punkte. 33 Punkte, Gesamtpaket,
5: genau, keine so Rosinenpickerei. Genau, keine Rosinenpickerei. Bienenpickerei umsetzen, was ja auch richtig ist, wenn du anfängst, so ein Paket auseinanderzunehmen, dann nimmst du nur eine Sache raus, dann sagt der andere, dann können wir aber auch die andere Sache rausnehmen. Und schon bricht das ganze Ding in sich zusammen. Es gibt so einen Jenga-Turm als Spiel, dieser Holzstapel. Ah. So, und wenn du da ganz viele Sachen rausnimmst, dann fällt das Ding in sich zusammen. Und das haben sie geblickt und gesagt, wir sagen beide, wir setzen das beinhart um. Insofern wird das so kommen, mit vielleicht einer Mini-Ausnahme irgendwo, aber eigentlich so wie beschlossen.
1: Hm. Wir haben auf YouTube übrigens eine kleine Umfrage gemacht, die jetzt, wo ich jetzt das Ergebnis habe. Frage war, wie blickt ihr auf geplante Reformen bei Rente, Arbeit und Gesundheit? Und das Ergebnis ist ziemlich deutlich. Wie blickt ihr auf geplante Reformen bei Rente, Arbeit, Gesundheit? 60% sagen, ich erwarte deutliche Verschlechterungen. Und 30% sagen, abwarten, zu früh für ein Urteil. Vielen, vielen Dank für die kleine Umfrage. Ich gebe zu, es haben ungefähr nur 30 Leute mitgemacht, aber es ist ja trotzdem ein interessantes
5: Stück. Hochrepräsentativ für Deutschland.
1: Na ja, und dann will ich aber mal hören, dann nehmen wir noch den Herrn Elfeld dazu, der ruft aus Blankenfelde-Marlow an, hier in Brandenburg. Herr Elfeld, schön, Eifeld oder Elfeld?
8: Elfeld, ich bin der Herr Elfeld. Einen schönen guten Abend in die Runde, schönen guten Abend, Frau Dahl.
1: Schönen guten Abend.
8: Ja, ja, genau. Mir geht es um Folgendes. Und zwar, ich habe zwar eine andere Ausbildung, ich bin gelernter Textilreiniger, aber ich habe lange in der privaten Sicherheitsbranche gearbeitet. Und ich möchte das als Beispiel nehmen. Meines Wissens werden in den nächsten Jahren sehr viele Jobs, zum Beispiel auch in der Sicherheitsbranche, sogenannte einfache Jobs, ich war auch Pförtner, wegfallen, weil nämlich Kollege Rechner das alles viel besser machen kann in den Pförtnereien und bei den Baustellenüberwachungen. Das kriegt er besser hin als jeder Mensch. Und der Computer und die KI wird ja auch akademische Berufe sehr beeinflussen. Uns wird nicht die Arbeit ausgehen, das auf keinen Fall, aber es wird Millionen von Menschen treffen, die dann trotz aller, obwohl uns die Arbeit niemals ausgehen wird, dann arbeitslos sein werden. Wir finanzieren diesen Sozialstaat, ich bin sehr für den Sozialstaat, wir finanzieren diesen Sozialstaat nach wie vor hauptsächlich über die Erwerbsarbeit. Kapitaleinkommen werden so gut wie kaum besteuert, das sage nicht ich, das sagt eine Wissenschaftlerin namens, den Vornamen habe ich jetzt vergessen, ich glaube Julia Jirmann auf alle Fälle. Ich glaube, es wird nicht gut gehen, dass man sämtliche Reformen, die jetzt anstehen, nach wie vor nur oder hauptsächlich über die Erwerbsarbeit finanziert. Wir müssen da andere Wege finden, sonst bricht uns der Sozialstaat zusammen. Wir haben jetzt schon eine Bruttosoziallast, und ich sage das ganz bewusst so, von, ich glaube, 43%. Das wird irgendwann 50 oder was weiß ich wie viel Prozent sein. Und irgendwann, das ist meine große Befürchtung, wird gerade die AfD das wunderbar ausschlachten und sagen, wir machen Stopp mit diesem Irrsinn, und dann haben wir eine Demokratie gehabt, dann haben wir eine Diktatur. Das ist meine sehr große Sorge.
1: Okay, also da war unheimlich viel drin, und Sie hätten mal hier gucken müssen, oder ich weiß nicht, ob Sie nebenbei den Rechner anhaben. Beide.
8: Nein, habe ich nicht.
1: Herr Eckstein und Herr Mayer haben geschrieben, wie die Verrückten, sich Notizen gemacht von dem, was Sie alles gesagt haben. Und da gebe ich nämlich auch gleich mal Ihren Punkt mal hier gleich in die Diskussion. Herr Eckstein, fange ich mal mit Ihnen an. Philipp Eckstein aus dem Hauptstadtstudio. Weniger, wenn möglicherweise durch KI weniger Erwerbsarbeit auf uns zukommt, sind die Reformen dann vielleicht passé?
7: Also Herr Elfeld hat ja zwei Punkte angesprochen. Das eine sind quasi die steigenden Sozialausgaben, also Gesundheitsversicherung, Rentenversicherung, Pflege. Das sind Punkte, die Regierung ja jetzt auch mit diesen Reformen angehen möchte. Also das muss man ja einmal sagen. Morgen soll eine Gesundheitsreform im Bundestag verabschiedet werden. Da geht es genau darum, dass man versucht, die Beiträge halbwegs stabil zu halten. Bei der Arbeitslosenversicherung ist das geplant. Die Rentenkommission, da ging es im Wesentlichen auch darum, wie man quasi ein Gleichgewicht zwischen Rentenbeiträgen und dann trotzdem noch einer einkömmlichen Rente hinbekommt, ohne dass die Beiträge durch die Decke gehen. Also das sind quasi Reformvorhaben, die Regierung angeht. Die kann man gut, die kann man schlecht finden, aber das, was passieren muss, ist, glaube ich, relativer Konsens. Das zweite Thema ist eine Frage, die meiner Meinung nach in der politischen Diskussion noch so ein bisschen in Kinderschuhen ist. Nämlich, das ist die Frage, wenn KI, Automatisierung immer mehr quasi auch Arbeit übernimmt und gerade im Niedriglohnbereich oder in anderen Bereichen quasi Jobs wegfallen. Es muss gar nicht der Niedriglohnbereich sein. Ich glaube, gerade mit KI kann das auch in anderen Bereichen sehr stark durchdrängen. Ich glaube,
5: wie man ist im Niedriglohnbereich eher ungefährlich.
7: Genau, also wo man quasi noch Handarbeit auch so braucht. Aber die Frage ist, wie finanzieren wir unser System? Also werden, das gab es früher auch schon Diskussionen, kann man Roboter in Fabriken besteuern etc.? Ich nehme da noch keine breite politische Debatte wahr. Ich habe aber durchaus das Gefühl, dass gerade auch mit Blick auf was da KI-mäßig kommt, man schon so ein Unbehagen auch in der Politik merkt und schon auch merkt, dass da in den nächsten Jahren möglicherweise quasi Veränderungen anstehen, die so groß sind, dass man darauf dann auch reagieren werden muss.
1: Na, was ist denn mit dem Vorschlag, den Herr Elfeld gemacht hat, die Kapitalerträge der großen Unternehmen, die zum Beispiel eben in der Software tätig sind, die müssen damit rein in die Finanzierung des deutschen Sozialsysteme?
5: Die Diskussion haben wir ja schon ganz lange in Deutschland, die haben wir auch weltweit in jedem Land. Da gibt es verschiedene Höhen der Besteuerung von Kapitaleinkünften. Der Unterschied zwischen Kapital und Menschen ist, Kapital kann das Land verlassen, wenn es ihm unangenehm wird. Bei uns Menschen ist es eher schwierig. Deswegen besteuert der Staat die Leute, die nicht weg können aus der Arbeit und besteuert weniger das Kapital, weil wenn du das zu hoch besteuerst, wird das durch drei Transfers erst nach Irland, dann auf die Cayman Islands und dann irgendwo anders hin verlagert. Du kannst natürlich die Unternehmensbesteuerung bei uns in Deutschland erhöhen, aber dann ist es weniger attraktiv. Das tut den Unternehmen nicht gut, wenn sie in Deutschland viel weniger verdienen. Wir sehen das an den Fluglinien. Ryanair dünnt in Deutschland das Flugnetz aus. Deswegen können wir nicht mehr so günstig in Urlaub fliegen, weil in Deutschland alles viel zu teuer ist. Und dann sagen sie, fliegen wir lieber zwischen Liverpool und Barcelona. Das ist so wie das Kapital. Da verdienen die was, bei uns verdienen die nichts. Und deswegen, wenn man die Kosten für alles bei uns nach oben schraubt, dann geht das Kapital weg. Und deswegen ist es eine schöne Idee, das zu besteuern. Aber es geht nicht so einfach wie uns Menschen, weil wir können ja nicht nach Barcelona. Wir haben hier Familie. Deswegen sind wir die Idioten, die das alles bezahlen müssen.
1: Sagt Herr Mayer. Arbeit, Rente, Gesundheit, wie gelingen die Reformen? Das ist unser Thema heute. Heute Abend bei Mitreden Deutschland diskutiert. 08000 44 1777. Und übrigens, ich bin auch ganz gespannt, was Sie auf YouTube so schreiben. Also bitte ruhig weiter munter kommentieren, @ARD Mitreden. Aber ich will mal den Herrn Zahn dran nehmen. Im Moment ist irgendwie gerade die sächsische Runde. Herr Zahn ruft auch aus Leipzig an. Schönen guten Abend.
9: Ja, einen wunderschönen guten Abend nach Berlin.
1: Sagen Sie mal, Herr Zahn, meine lieben Kollegen, die an den Telefonen sitzen, die schreiben mir immer so ein bisschen rein, also zum Beispiel Ihren Namen und wo Sie anrufen. Und dann haben wir Sie heute an einem historischen Tag erreicht. Habe ich das richtig gelesen?
9: Das ist richtig.
1: Was haben Sie gemacht?
9: Ich habe heute die SPD verlassen.
1: Ei, warum?
9: Weil, nun gut, dann fangen wir von mal an, was ich von Anfang an sagen wollte. Der erste Punkt ist, wir sind 8 Milliarden Menschen auf der Welt. Für wie viele Menschen profitieren von unserer Politik? Ich kann mal gefragt in die Runde.
1: Ja, aber vielleicht können Sie es kleiner machen und bei Deutschland bleiben?
9: Ich bleibe bei Deutschland. Und da muss ich sagen, dass von der jetzigen Bundesregierung auch kaum jemand profitiert. Wenn ich höre, dass SPD-Genossen meinen, wenn ich allein regieren würde, würde ich vieles anderes machen. Aber wir sind in einer Koalition und da kann ich das nicht tun, weil ich da auf meinen Koalitionspartner Rücksicht nehmen muss. Sei es denn, ob man Tomahawk-Raketen bestellt oder sonst was.
1: Und was stört Sie jetzt bei den, da hake ich mal schnell ein, Herr Zahn, was stört Sie jetzt bei den Reformen, beim Reformpaket? Was hat die SPD da ihrer Ansicht nach falsch gemacht?
9: Ja, eigentlich alles.
1: Oh.
9: Eigentlich alles falsch gemacht. Sie geht nicht auf die Bedürfnisse der Arbeitnehmer ein. Sie geht nicht auf die Bedürfnisse der Bürger ein. Wenn ich mir das anschaue, was zum Beispiel das Rentenpaket ist, hat man da die Rentner befragt? Hat man die Arbeitnehmer befragt? Nein, nicht. Na, und die Arbeitnehmer haben ja mit Gewerkschaften ein eigenes Programm aufgelegt und das kommt in der Öffentlichkeit so gut wie gar nicht vor.
1: Ich will mal, ich danke Ihnen, dass Sie angerufen haben. Ich will aber mal, also eine Frage, die mir dann in den Sinn kommt, weil er sagt, es wurden die Rentner nicht gefragt, es wurden die Gewerkschaften nicht gefragt. Die Bundesregierung hat ja extra Kommissionen beauftragt.
7: Allerdings ist,
1: Herr Eckstein,
7: was bei dieser Kommission tatsächlich interessant war, also man hat eine Kommission aufgesetzt, eine Expertinnen- und Expertenkommission, da waren auch auch Politiker quasi beteiligt, so. Die war aber vor allem mit Wissenschaftlerinnen und Wissenschaftlern besetzt. Und es ist tatsächlich zumindest dahingehend richtig, was Herr Zahn sagt, dass man die Gewerkschaften nicht mitgeholt hat. Und man hat auch bei anderen Kommissionen jetzt zuletzt die Länder nicht mit ins Boot geholt. Und das wird in der Diskussion durchaus noch interessant werden. Also weil wir ja jetzt von der Bundesregierung diese sehr starke auch Erzählung haben. Wir haben uns jetzt die Expertinnen und Experten angehört. Und das setzen wir jetzt so durch und auch so ein bisschen Erwartung mitschwingt. Da ziehen jetzt alle mit, weil quasi alle auch was haben. Und ich habe jetzt schon auch Gewerkschaften wahrgenommen, die haben gesagt, naja, ihr habt uns ja nicht mal mit am Tisch sitzen lassen. Jetzt könnt ihr nicht erwarten, dass ihr uns euer Konzept vorlegt und wir da nicht mitdiskutieren dürfen. Also insofern, also.
1: Und ist das aber vielleicht dann eine politische Strategie, Herr Mayer, dass du sagst, ich kann jetzt nicht wirklich jeden fragen, weil sonst kommen die Reformen erst im Jahr 2025?
5: So, wir haben ja in Deutschland nicht zu wenig politische Debatte. Wir haben ja auch nicht zu wenig organisierte Interessen. Wir haben die Gewerkschaften, wir haben die Arbeitgeber, wir haben Umweltverbände, wir haben alles. Wir sind ein extrem gut organisiertes Land, in dem Meinungen vorgetragen werden können. Diese Sendung ist ja auch ein Teil davon. So, jetzt ist die strategische Frage, wie mache ich denn etwas, wenn ich Veränderungen haben will? Hole ich mir sozusagen den ganzen Quasselclub am Anfang rein oder am Ende? Und die strategische Überlegung dieser Bundesregierung war, wir reden mit allen, aber wir legen erstmal etwas hin, über das man reden kann. Und das hat die Begründung aus der Notwendigkeit der Sache heraus. Also es sitzen Experten, die sich mit nichts anderem als mit der Rentenlogik beschäftigen. Und die sagen, wenn wir da etwas weniger machen, dann müssen wir da etwas mehr machen. Und so kommen wir mit dem System insgesamt gut hin. Und das sind die 4 Vorschläge, die wir Ihnen anraten. So, und damit geht man dann raus in den parlamentarischen Prozess. Dann streiten die Parteien sich darüber im Bundestag. Dann sagen alle Verbände etwas. Dann sagen die Bürger etwas. So, das finde ich ist ein klügeres Verfahren, als die Gewerkschaften zu fragen, was sie denn gerne hätten, und die Rentner zu fragen, was sie gerne hätten, weil dann haben sie einen Kindergeburtstag. Nichts gegen Kindergeburtstag. Ich habe 3 Kinder. Großartige Veranstaltungen. Aber wenn du die jeweils fragst, was sie gerne hätten, dann hast du etwas, was du nicht umsetzen kannst.
1: Aber ist dann nicht doch die Gefahr da, was Sie eben gesagt haben, dass Sie an irgendeinem dann doch, wenn dann die große Diskussion läuft, dass du dann doch den einen oder anderen Spielstein aus dem Turm ziehst und dann alles zusammenbricht? Das Beispiel jetzt gerade, heute hat das Bundesverfassungsgericht entschieden, den Eilantrag der Grünen, morgen wird nicht über das Gesundheitspaket abgestimmt, ist abgelehnt, morgen wird über das Gesundheitspaket abgestimmt. Aber ist das der Anfang, dass am Schluss dann doch alles zerredet wird, Herr Eckstein?
7: Also was wir bei dieser Koalition ja gesehen haben, das kann man gut oder das kann man schlecht finden, aber man hat in den Koalitionsverhandlungen quasi große Probleme, wo man erstmal vielleicht auch nicht die Kraft hatte, sich politisch schon zu einigen, hat man ausgelagert, hat man in Kommissionen ausgelagert. Also wir haben das beim Sozialstaat, wir haben das bei der Rente, wir haben das bei der Pflege. Also man hat Themen ausgelagert und ist jetzt natürlich dann mit einer Situation konfrontiert, dass bei der Rente war der Druck sehr groß, dass man ein einstimmiges Ergebnis vorgelegt hat. Jetzt zum Beispiel bei der Schuldenbremsenkommission hören wir, da wird man wahrscheinlich 3 verschiedene Vorschläge am Ende präsentieren. Also dann ist dieser politische Raum auch einfach wieder offen. Nur wir sind natürlich eigentlich in einem System, wo solche großen Reformen auch erstmal politisch quasi ausdebattiert und ausverhandelt werden. Jetzt kann man sagen, eine Kommission legt was vor. Das nimmt ja niemandem die Möglichkeit, danach mit diesen Vorschlägen noch umzugehen. Also wir werden die Diskussion im Bundestag haben. Wir werden die Diskussion zwischen den Parteien haben. Die Arbeitnehmer, die Arbeitgeber, also die Gewerkschaften werden sich einmischen. Auch der Bundesrat hat ja bei vielem dann noch was mitzureden. Ist eigentlich quasi alles okay. Trotzdem hat man natürlich so ein bisschen, auch wenn man dann auf die Regierung blickt, das Gefühl, dass sie die Verantwortung für doch gesellschaftlich sehr weitreichende Fragen erstmal ausgelagert haben.
5: Aber das ist ja genau das Wahrnehmen von Verantwortung. Wie bekomme ich Veränderungen in einem Deutschland hin, das extrem kompliziert ist und in dem sehr viel diskutiert wird? Und wenn die jetzt das so gemacht hätten wie in der Vergangenheit, dass sie im Grunde für alle Veränderungen schon im Koalitionsvertrag niedergelegt hätten, wie das gemacht wird, dann wären sie viel zu kurz gesprungen. Weil das kannst du mit dem Personal des politischen Betriebes, wie du es hast, und der Logik von solchen Koalitionsverträgen kannst du nichts Großes hinschreiben. So, deswegen haben sie, finde ich, sehr klug gesagt, das sparen wir mal aus, das lagern wir in der Kommission, dann machen wir aber das große Fenster auf, dann kommen die mit irgendwas und dann beschäftigen wir uns damit. Und dieses etwas andere Organisieren einer Koalitionsagenda über eben Auslagerungen hat die Voraussetzung geschaffen, auch etwas Großes zu schaffen. Viel mehr als in der Vergangenheit. In der Vergangenheit wurde immer alles in den Koalitionsverträgen niedergelegt. Und da hat jeder sein Programm reingeschrieben. Und das ist, wenn Sie sozusagen, wie so ein Strickmuster. Einer kommt von links und einer von rechts und haben so ein kleines Karo am Ende. Und so war die gesamte sogenannte Reformpolitik unter Merkel und anderes. Das war dann ruhig und alles schön, aber wir müssen jetzt größer denken und dafür finde ich das strategisch sehr gut angelegt.
1: Dann will ich noch mal kurz, weil wir über diese Kommission gerade reden, hier eine Frage, die auf YouTube gerade aufgetaucht ist. Wer sitzt in den Kommissionen drin? Also vielleicht ein Beispiel aus der Rentenkommission, die war ja recht überschaubar. Politiker aller Parteien, meine ich, und?
7: Nicht aller Parteien, sondern quasi der Regierungskoalition. Okay. Also man hat da nicht die Opposition mitgeholt und ansonsten hatte man überwiegend quasi Wissenschaftlerinnen und Wissenschaftler, die sich mit dem Thema beschäftigen.
1: Also ausgewiesene Rentenexperten.
7: Und die haben dann auch viel Zeit zusammen verbracht. Also das muss man schon sagen. Ich glaube, die haben 150 Stunden zusammen getagt. Also das war ein intensiver Prozess, wo man danach ja auch unter anderem Politiker von der CDU und der SPD gehört haben, wo man wirklich das Gefühl hatte, die sind da von sehr unterschiedlichen Standpunkten gestartet und haben sich aufeinander zubewegt.
1: Mhm. Und dann
5: das muss
1: ganz kurz noch, weil Herr Piehl ist schon so lange
5: dran. Wir haben den noch drin, ja.
1: Ja, genau. Dann will ich nämlich mal den Herrn Piehl fragen. Schönen guten Abend nach Gütersloh. Sie sind beim Mitreden Deutschland diskutiert.
10: Einen schönen guten Abend, hallo.
1: Wunderbar, er ist noch dran, da bin ich ganz froh. Denn Sie, wir haben ja jetzt schon gesagt, wie die Regierung es gemacht hat, wie sie zu den einzelnen Reformpaketen gekommen ist. Aber Sie sagen, Sie fühlen sich trotzdem nicht mitgenommen?
10: Nicht ich direkt fühle mich nicht mitgenommen, sondern ich störe mich, wie ja gerade so in dieser Kommunikationsecke sind, auch so ein bisschen an der Kommunikation dieser Regierung. Und zwar, es gab da ja letzte Woche Freitag diese Pressekonferenz, wo das ganze Paket so vorgestellt wurde von Herrn Merz und von Herrn Klingbeil etc. pp. Und dann hieß es ja zum Beispiel bei der Krankenschreibung ab dem ersten Tag, dass man sich ab dem ersten Krankheitstag eine AU haben muss. Dann hieß es, dann war erst die Verwirrung groß. Ja, dann ist der Eindruck entstanden, ich muss jetzt sofort am ersten Krankheitstag zu meinem Arzt. Dann hat es ein großes Aufschrei von den Ärzteverbänden unter anderem auch gegeben. Das geht nicht, das ist der Super-GAU. Dann sind unsere Praxen noch mehr überlastet als sowieso schon. Und dann war ja Herr Merz dann, ich glaube, bei Frau Illner in der Sendung und hat das dann nochmal klargestellt. Nein, es reicht, wenn Ihre Krankschreibung ab dem ersten Tag gilt und Sie meinetwegen auch erst am dritten Tag Ihrer Krankheit zum Arzt gehen und er Sie dann rückwirkend ab dem ersten Tag krankschreibt. Es gilt halt, es ist die Hauptsache, Sie haben eine AU, die ab dem ersten Tag eben gilt, aber Sie müssen halt nicht am ersten Tag schon in die Praxis. Und so ist halt diese Verwirrung entstanden. Und da hätte ich mir halt, oder wünsche ich mir generell, dass das klarer kommuniziert wird von Anfang an. Nicht, dass man

0: überprüfen müssen, immer uns kommuniziert.
1: Ja. Vielen, vielen Dank, Herr Piel. Wie haben Sie das empfunden, Herr Eckstein? Sie waren ja auch als Hauptstadtkorrespondent im Garten dabei, als die, die Spitzen der Bundesregierung das Reformpaket vorgestellt haben. War das schlecht kommuniziert, dass dann gleich so eine Verwirrung entstanden ist?
2: Also ich muss schon sagen, als wir da, das war, fand ja im Garten des Kanzleramts statt und dann traten der Bundeskanzler Herr Merz, der CSU-Chef Markus Söder, Lars Klingbeil und Bärbel Baas für die SPD auf, um einmal alle vier Namen zu nennen. Und man präsentierte sich da sehr stolz, man nutzte auch extra dieses Setting im Garten, willkommen an der frischen Luft, sagte dann der Kanzler und so. Und dann werden diese Papiere verteilt und man sieht dann erstmal diese 34 Punkte, 12 Seiten sind sie ja aufgeschrieben. Und über diese Aussage, damit diese telefonische Krankschreibung wird abgeschrieben, Arbeitsunfähigkeitsbescheinigung ab ersten Tag, sind da schon viele gestolpert. Mhm. Und man hatte auch in den Stunden danach das Gefühl, dass den Koalitionären vielleicht nicht ganz klar war, wie weitreichend und auch wie stark quasi das als Nachricht dann tatsächlich einschlägt. Und ich habe das dann ähnlich wie Herr Piel empfunden, dass der Bundeskanzler abends dann im Gespräch mit Frau Illner im ZDF versucht hat, das so ein bisschen zu korrigieren oder da schon so ein bisschen, man merkte auch bei der SPD, man weicht davon ab. Aber man muss einmal klar sagen, es sind nach wie vor viele Fragen offen, denn auch wenn ich eine Krankschreibung dann am dritten Tag hole, da soll ich ja eigentlich schon wieder bei meinem Arbeitgeber sein, also lasse ich mich dann von der Arbeit befreien und gehe zum Arzt und sage, ich war vorgestern, hatte ich Migräne und dann sagt der Arzt, ja, aber heute sehen Sie ja ganz gesund aus, dann sagt er, ja, ja, aber da konnte ich ja nicht los. Also da sind noch viele Fragen offen und man muss schon sagen, also die Kritik gerade auch von Hausärztinnen und Hausärzten ist ziemlich massiv und die Frage, wie wirksam das dann tatsächlich sein muss. Sie haben sich da ja gerade sehr optimistisch gezeigt. Andere sind da sehr viel verhaltener. Die gehen davon aus, dass wenn jemand, der beispielsweise nur ein oder zwei Tage normalerweise krank wäre, wenn man einmal beim Hausarzt sitzt, ob man dann nicht doch eher für einige Tage mehr krankgeschrieben wird. Und was wir schon auch wahrgenommen haben, ist, dass das gerade die Leute, die es vielleicht eigentlich nicht trifft, also dass die das als großes Misstrauen auch gegenüber ihnen wahrgenommen haben.
3: Herr Piel hätte gesagt, es ist schlecht kommuniziert. Dann würde ich sagen, das ist schlecht kommuniziert. Weil wenn du etwas so Weitreichendes veränderst, dann musst du den Leuten klar sagen, wie es denn ist. Und dann darf es auch keine drei verschiedene Meinungen darüber geben, wie es jetzt ist. Und die Regierung diskutiert dann mit sich selber, was haben wir denn da eigentlich beschlossen. So, insofern ist der Eindruck, dass es handwerklich schlecht gemacht ist, an der Stelle ist ja richtig. Es hat die Leute verunsichert und der Kanzler hat es dann abends in der Sendung wieder eingefangen. Manchmal werden solche Sendungen dann ja auch extra angesetzt, damit der Kanzler nochmal im Fernsehen sagen kann, dass das irgendwie anders ist, als die Leute verstanden haben. Aber Herr Piel, Maßnahmen haben jeweils drei Auswirkungen. Das ist schon bei 100 Veränderungen. Jetzt stellen Sie mal vor, Sie sind Kanzler. Dann müssen Sie für 100 Veränderungen müssen Sie genau den einen Satz im Kopf haben, wie es denn jetzt ist. Und das ist schon eine extrem komplexe Aufgabe. Wird man ja nicht freiwillig Kanzler, also oder man macht es freiwillig. Insofern weiß man, dass man da performen muss. Aber gelegentlich geht halt mal was schief. So, das ist so. Das ist,
1: Und ist es, was ich so ein bisschen rausgehört habe bei Philipp Eckstein eben, also ist einem Bundeskanzler, ich weiß nicht, ob ein Bundeskanzler zum Hausarzt gehen muss, um sich mal für einen Tag krank zu melden, ist es einem Bundeskanzler denn immer die Tragweite bewusst? Also an sich liegt doch auf der Hand. Die telefonische Krankschreibung wird abgeschafft. Ich war an dem Tag, ich war in einem Möbelhaus, ich war in einem Shoppingcenter und habe ständig die Leute nur, muss ich gleich am ersten Tag oder wie ist denn das? Ich dachte Wahnsinn, eine politische Entscheidung wird an der Kasse und in der Polstermöbelabteilung überall diskutiert. So. Ist denen das nicht klar?
3: Weiß ich nicht, ob es den. Aber die haben ja alle Familie, die haben Freunde und so weiter, die selber, ein Politiker muss sich nicht krank schreiben lassen, der ist dann einfach krank. Der hat ja keinen Arbeitgeber in diesem Sinne. Aber häufig überblickt man die Sensibilität nicht ganz, weil du ja eher in so einer Systemarchitektur bist und wir drehen daran und dass die Leute aufregt, das weiß man, wenn es dann aber etwas unglücklich kommuniziert wird, dann ist die Aufregung riesig und das kriegst du gar nicht sofort mit.
2: Also es kommen ja zwei Sachen, glaube ich, da zusammen. Also zum einen ist es ein Thema, was den Bundeskanzler umtreibt. Also es gab da in den vergangenen Monaten auch schon

0: Es gab beim CDU-Parteitag war das mal Thema. Also das Gefühl oder der Eindruck, dass der Krankenstand in Deutschland zu hoch ist und dass das einer von vielen Faktoren ist, der quasi mit dafür verantwortlich ist, dass die Wirtschaft nicht so läuft. So. Und das treibt ihn einfach um. Es gab da auch die Idee, dass man wieder Karenztage einführt, also dass man in den ersten Krankheitstagen ein bisschen weniger Geld bekommt. Das wollte die SPD auf keinen Fall. Aber es ist ein Thema, was dem Kanzler auch persönlich und der CDU sehr, sehr wichtig ist. Und das ist mit in diesen Koalitionsausschuss quasi reingetragen worden. Jetzt muss man aber sagen, die Erfahrung, beim Hausarzt zu stehen, vielleicht in der Schlange morgens keinen Termin zu bekommen, das ist eine, die einfach sehr viele Menschen in der Bevölkerung kennen. Und das ist dann quasi so eine Veränderung, die da mal so nebenbei als eine von 34 Punkten verkündet wird. Unter vielem kann man sich erstmal gar nichts vorstellen. Bürokratieabbau, Berichtspflichten etc. Keine Ahnung, aber Hausarzt und ich jetzt sofort und so, also das quasi verstehen die Leute.
1: Und der Horror, da hingehen zu müssen, ist ja Teil der Abschreckung. Also ja, die eine Abschreckung ist, dann kriege ich kein Geld an dem Tag, kannst du zu Hause bleiben, aber hast du halt 0 Euro in der Tasche. Das ist die eine Abschreckung, hat die SPD gesagt, finden wir nicht so witzig. Andere Abschreckung ist der Horror, du musst zum Arzt gehen und dich da in die Schlange setzen. Und der Hausarzt für mich und meine Kinder hat ein sehr kleines Wartezimmer und im Winter ist die Schlange draußen. Ja, wie früher beim Brötchen holen.
2: Dann, ja, so. Klar. Und, dann ist ja? Die, dann ist
1: und das ist natürlich, das ist die Höchststrafe.
2: Die Überlegung, wer stellt sich dann da in die Schlange.
1: Da musst du mit deinem Kind hingehen, weil die Schule verlangt ja auch Atteste. Mhm. Und dann selber noch. Und dann, also, und dann überlegst du dir, gut, dann bin ich halt irgendwie doch nicht krank.
2: Mhm.
1: Ja? 08000, das ist der gewünschte Effekt.
2: 08000-44-1777. 08000-44-1777. Dieses Thema ist wirklich, wird sehr lebhaft diskutiert. Arbeit, Rente, Gesundheit. Wie gelingt Reform. Ich glaube, die Frau Nimsch, die schaffen wir noch vor den Nachrichten. Ricarda Nimsch aus Mecklenburg-Vorpommern. Sabine Dahl hier, schönen guten Abend.
3: Ja, schönen guten Abend. Hier ist die Ricarda Nimsch aus Sarnow bei Neubrandenburg. Ein bisschen konkreter. Ja, ich habe noch mal eine Frage und zwar zu dem Rentenpaket. Wir sind so ein Arbeitgeber oder ich arbeite bei so einem Arbeitgeber, der viel digitalisiert, automatisiert, KI dort angewendet wird und dadurch natürlich auch Arbeitsplätze abschafft. Aber sie bieten uns auch ein Altersteilzeitprogramm an, unser Arbeitgeber. Und wir haben ein Blockmodell, was sehr gerne zu 95% von unseren Kollegen genutzt wird. Und jetzt sagt aber die Regierung, nee, Blockmodell möchte ich nicht mehr. Also das soll auf jeden Fall abgeschafft werden. Und ich verstehe auch den Sinn da gar nicht hinter und wollte mal fragen, warum die Politik sich für sowas entscheidet und das mit in das Rentenprogramm mit aufgenommen hat.
2: Wow, okay. Das ist, also ich danke Ihnen sehr, Frau Nimsch. Das ist eine sehr spezielle Frage. Ich versuche es mal bei Herrn Eckstein aus dem Hauptstadtstudio. Wie gesagt, der ja die ganzen Reformverhandlungen jetzt schon seit Monaten begleitet. Aber können Sie da eine Antwort drauf geben? Blockmodell soll abgeschafft werden?
0: Also ich habe auch zur Vorbereitung dieser Sendung nochmal die 33 Vorschläge dieser Rentenkommission gelesen. Was ich jetzt tatsächlich nur bestätigen kann, ist, dass die Altersteilzeit, ich glaube, da soll das die Altersgrenze von 55 auf 58 Jahre heraufgesetzt werden. Die Frage, Frau Nimsch, die Sie jetzt im Detail hatten, ich bin da ehrlicherweise ein wenig überfragt. Also ich sage jetzt lieber nichts Falsches, als das zu sagen, weil es ja jetzt nach sehr konkret, aber auch sehr speziell war.
2: Ja, also dann hoffe ich, dass Sie vielleicht zum Beispiel bei der Deutschen Rentenversicherung, wenn Sie es da mal versuchen.
0: Auch da vielleicht, man muss einmal vielleicht auch noch sagen, weil wir haben jetzt die Vorschläge von dieser Rentenkommission. Es gibt aber noch keinen ausgearbeiteten Gesetzentwurf. Also an diesem Gesetzentwurf wird gearbeitet. Man hat bei dem Koalitionsausschuss auch nochmal gesagt, der soll quasi bis Ende 2026 umgesetzt werden. Aber auch wenn man sich die Vorschläge quasi der Rentenkommission anschaut, dann gibt es da durchaus Vorschläge, die im Wesentlichen, also ich spitze jetzt mal zu, aber die Spiegelstriche sind. Da steht dann, das und das soll kommen, so sieht das aus. Das wird dann aber in einem Gesetzgebungsverfahren, wenn das dann quasi mit Leben gefüllt werden muss und konkretisiert werden muss, wird man das dann auch im Einzelfall sich dann jeweils nochmal genau anschauen müssen.
1: Und dann gibt es noch die Durchführungsverordnungen, die den Umsetzenden erklären, was jetzt mit dem Gesetz gemeint ist. Also es ist ein Dreisprung und dann in einem halben Jahr kann man auch Ihre Frage beantworten, Frau Nimsch.
2: Wollte ich gerade sagen, also das ist dann wieder aus der Rubrik, wird nichts so heiß gegessen, wie es gekocht wird. Also möglicherweise kommt das dann auch gar nicht. Aber das werden wir noch sehen. Arbeit, Rente, Gesundheit. Wie gelingen die Reformen? Bei dem Thema sind wir gerade. Markus, 91,57, stellt eine große Frage. Ich fürchte, wir sind nämlich gleich bei den Nachrichten um 21 Uhr. Ich glaube, die können wir jetzt gar nicht mehr beantworten. Oder doch, direkt an Herrn Mayer gerichtet. Braucht es nicht strukturelle Veränderungen, Herr Mayer? Aber Sie können nur 30 Sekunden antworten.
1: Es braucht eine große strukturelle Veränderung, nämlich die Bereitschaft, dass wir uns verändern müssen. Und das müssen wir anerkennen als Menschen. Wir haben den größten Sozialstaat der ganzen Welt. Der kostet uns so wahnsinnig viel Geld. Und das müssen wir irgendwie erwirtschaften. Das wird uns als Steuern abgezogen. Und das funktioniert so nicht mehr. Und das ist die Veränderung, die wir in unseren Köpfen hinkriegen müssen. Und dann kann die Politik auch was auf den Weg bringen.
2: Das ist jetzt erstmal das Schlusswort für diese Stunde. Aber genau an dem Punkt machen wir gleich weiter. Denn wie können die Reformen gelingen der Bundesregierung? Darüber reden wir heute Abend. Und gleich nach den 21 Uhr Nachrichten geht's hier weiter.

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1: Aufsichtsrat des Autokonzerns Volkswagen berät in Wolfsburg hinter verschlossenen Türen über Sparmaßnahmen. Weiterer Stellenabbau und die mögliche Schließung mehrerer Werke stehen im Raum. Unsere Korrespondentin Annette Deutzkens begleitet die Gespräche in Wolfsburg.
2: Dass hart gerungen wird, das zeichnete sich ja schon ab, allein dadurch, dass man 1,5 Stunden später begonnen hat. Also die Vorgespräche allein haben schon sehr, sehr lange gedauert. Und es kommt eben hinzu, dass dieser Aufsichtsrat ganz besonders zusammengesetzt ist. Das Land Niedersachsen, die IG Metall haben da sehr viel Mitspracherecht. Und die Interessen in diesem Aufsichtsrat, die gehen teilweise sehr weit auseinander. Da einen Kompromiss zu finden, das ist schwierig. Und wir rechnen auch damit, dass es hier noch einige Stunden dauern könnte. Und selbst dann wird es endgültige Beschlüsse zu Werken und Standorten kaum geben.
1: Wer Anspruch auf Kindergeld hat, soll künftig keinen Antrag mehr stellen müssen. Der jetzt vom Bundestag beschlossene Gesetzentwurf sieht vor, dass die Familienkassen das Geld ab dem kommenden Jahr automatisch an Eltern überweisen. Aus der NDR-Nachrichtenredaktion Peter Eichenberg.
3: Damit das klappt, sollen die Behörden in Zukunft Daten untereinander austauschen. Der Bundesrat muss noch zustimmen. Der Bundestag hat außerdem für ein Gesetz zum Bau neuer Gaskraftwerke gestimmt. Ziel ist es, die Stromversorgung langfristig zu sichern, sollte Strom aus Wind, Wasser und Sonne nicht ausreichen. Vorgabe für die neuen Gaskraftwerke ist, dass sie auf Wasserstoff umgerüstet werden können und ab 2045 klimaneutral betrieben werden.
1: Der Bundestag kann morgen wie geplant über die Gesundheitsreform und das Heizungsgesetz abstimmen. Das Bundesverfassungsgericht hat mehrere Eilanträge dagegen abgelehnt. Die Grünen und die Linken hatten eine zu kurze Beratungszeit geltend gemacht, weil in beide Gesetzentwürfe vor kurzem noch Änderungen eingearbeitet worden waren. Morgen ist der letzte Sitzungstag des Bundestags vor der Sommerpause. Bei der Fußballweltmeisterschaft treffen heute im ersten Viertelfinale Frankreich und Marokko aufeinander. Das Spiel ab 22 Uhr bringt auch politische Brisanz mit sich. Aus dem ARD-WM-Team Team Desiree Krause.
4: Die französischen Behörden haben Fußballfans vor der Partie zu friedlichem Verhalten ermahnt. Sportministerin Marina Ferrari appelliere an das Verantwortungsbewusstsein aller. Es müsse ein Fest bleiben, sagte sie. Sicherheitskräfte im ganzen Land sind in Alarmbereitschaft. In der Vergangenheit hatte es bei Spielen der beiden Nationen immer wieder Ausschreitungen gegeben. Zuletzt trafen sie im Halbfinale der WM 2022 aufeinander. Marokko muss in der Partie auf den Neuzugang des FC Bayern, Ismaël Saibari, verzichten. Er hatte sich verletzt und wird nicht rechtzeitig fit.
1: Das waren die Nachrichten. Das Wetter in Norddeutschland. Nachts meist trocken, gebietsweise Nebel, Tiefstwerte 16 bis 10 Grad. Morgen teils Wolken, teils Sonne und häufig trocken, bei 20 bis 28 Grad. Am Sonnabend heiter bis wolkig, in Vorpommern ein paar Schauer, bei Temperaturen von 21 bis 30 Grad. Es ist 21.03 Uhr.
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5: Und einen schönen guten Abend, sage ich, Sabine Dahl im Studio von RBB 24 Inforadio in Berlin und Brandenburg. Es geht weiter hier mit Mitreden Deutschland diskutiert. Unsere abendliche Talksendung immer montags, immer donnerstags, 20.15 Uhr auf den ARD Inforadios. Wir sind bei der Frage Arbeit, Rente, Gesundheit. Wie gelingen die Reformen? Und hören wir doch mal, was der Bundeskanzler sagt.
6: Wir sorgen für mehr Wettbewerb. Wir sorgen für mehr Beweglichkeit unserer Unternehmen. Wir sorgen für weniger Bürokratie. Wir sorgen für den Erhalt unseres Sozialstaats. Und wir sorgen für die Entlastung der Arbeitnehmerinnen und Arbeitnehmer und der Unternehmen, indem wir die Steuern senken und die Bürokratie zurückbauen. Wir wollen Deutschland wieder flott kriegen.
5: Wir wollen Deutschland wieder flott kriegen. So hat er das gesagt am 2. Juli, als die Bundesregierung das Reformpaket vorgestellt hat. Und wir sind jetzt zum einen bei der Frage, kriegen wir Deutschland so wieder flott? Wir sind aber auch bei der Frage, die Lutz Meier eben schon angerissen hat. Lutz Meier ist Wahlkampfstratege und heute hier Gast im Studio. Nämlich die Frage, wie kriegst du denn Deutschland flott, sich flott zu machen? Also wie bekommst du ein kompliziertes Land, so hat es Herr Meier ausgedrückt, wie bekommst du ein kompliziertes Land dazu, sich zu reformieren? Lutz Meier ist hier, Experte für politische Kommunikation. Jetzt habe ich einen Frosch im Hals.
7: Der hüpft hier von einem zum nächsten.
5: Ja, der hüpft hier einfach durchs Studio. Experte für politische Kommunikation, Wahlkampfstratege. Er ist im Moment tätig für die CDU und zwar im Wahlkampf in Mecklenburg-Vorpommern und in Sachsen-Anhalt. Und ebenfalls im Studio Philipp Eckstein, unser Korrespondent im Hauptstadtstudio. Und am Telefon ist Georg Lang, ruft aus Bayern an, in der Nähe von Bamberg und ist hoffentlich noch am Telefon. Herr Lang, guten Abend.
7: Ja, guten Tag.
5: Gelingen die Reformen? Wird, so wie der Bundeskanzler es gesagt hat, wird Deutschland flott gemacht?
7: Hört sich schön an, aber er schafft es nicht. Ein Kanzler, der wohl nur 12% Zustimmung hat in der Bevölkerung, schafft das nicht. Es kann nicht gehen, weil wenn ich die Deindustrialisierung anschaue, wenn ich die Mega-Verschuldung anschaue, diese Schulden, also so viel Steuern kann der, geplant waren ja, die Schulden zu machen, um die Wirtschaft richtig flott zu kriegen. Aber mit 0% Wachstum funktioniert das nicht. Unsere Steuerquote ist zu hoch. Die ganzen, ja.
5: Nur weiter?
7: Ja, ja. Steuerquote ist zu hoch. Es gibt steuerliche Ungerechtigkeiten. Es gibt auch bei der Renten Ungerechtigkeiten. Wenn ich das bei der Steuer anschaue, was an Ungerechtigkeiten ist, ist einmal die unterschiedliche Besteuerung zwischen Privat- und Betriebsvermögen. Wenn jemand alt ist und verkauft sein Privatvermögen, soll er null Steuer. Wenn jemand, wie zum Beispiel ein Landwirt, am Bauplatz verkauft, ist das Betriebsvermögen, ist es zum vollen Steuersatz. Das ist alles ungerecht.
5: Okay, dann mache ich an der Stelle mal einen Punkt. Herr Lang, herzlichen Dank. Und frage mal meine beiden Herren hier im Studio, Wahlkampfstratege Lutz Meyer, hat Herr Lang recht? Ein Kanzler mit nur 12% Zustimmung kriegt das nicht hin?
8: Zumindest sind die 12% ein Indikator dafür, dass er das nicht gut erklärt, was er tut. Und das Zweite ist, dass die Aufgaben extrem groß sind und das Vertrauen der Menschen, dass die Regierung das irgendwie hinkriegen kann, nicht sehr hoch ist. Es kulminiert dann immer alles im Bundeskanzler. Wenn der Bundeskanzler ein anderer wäre, hätte der ja die gleichen Probleme und würde sich sehr schnell auch dieser Marke annähern. Friedrich Merz ist kein großer Kommunikator. Der hat dieses Staccato-Sprech, das haben wir eben auch in dem Einspieler gehört. Das ist alles sehr hart, das ist alles nicht freundlich, nicht zugewandt. Also da hast du nicht den Familienvater, der sagt, komm, jetzt kippen wir mal hier alle die Suppe zusammen und dann kriegen wir das schon hin, sondern da wird jedem Einzelnen eine Ansage gemacht. Das ist ein Stil, der für einen Bundeskanzler in Deutschland sehr ungewöhnlich ist, weil wir haben ein Land, in dem wir durch die Verfassung zu extremer Harmonie verpflichtet sind in der Politik. Wir haben ein personalisiertes Verhältniswahlrecht. Das gibt es in nur zwei Ländern noch auf der Welt. Das eine ist Venezuela und das andere ist so unbedeutend, dass ich es mir nicht merken kann. Und dieses Verhältniswahlrecht, das personalisierte Verhältniswahlrecht, macht, dass alle verschiedenen Meinungen im Parlament vertreten sind. Also wenn du 51% hast, kommst du in Amerika, kriegst du 100% der Sitze. Hier kriegst du eben nur 51 und die anderen 49 sind auch noch da. Das heißt, du musst Koalitionen bilden. Der Mechanismus, wie in Deutschland aus Wahlergebnissen Regierungen gebildet wird, ist so eingestellt, dass wir extrem konsensual sind. Das heißt, alle sitzen im Parlament, alle müssen eine Koalition machen. Als Kanzler hast du keine große Macht, du musst alle mitnehmen. Und dann musst du mit den Ergebnissen deiner Koalition noch durch den Bundesrat, und da sitzen nochmal 16 Koalitionen. Das ist eigentlich totaler Irrsinn. Ja, so würde, wenn eine Fabrik so arbeiten würde, würde nichts dabei herauskommen. So, und das führt eben dazu, dass die Sache sehr kompliziert wird und der Bundeskanzler für Sachen verhaftet wird, für die er gar nichts kann.
5: Da will ich mal kurz einhaken, um mal zwischendurch den Herrn Lang zu fragen. Können Sie das nachvollziehen, was der Herr Meyer sagt? Ein Bundeskanzler hat es auch nicht leicht?
7: Kann ich mir schon. Noch, also das ist klar, wenn der mit der SPD verhandeln muss, mit Arbeitgeber, mit Gewerkschaften und allen verhandeln muss. Ich meine, wenn also viele Köche verderben den Brei, ne? Das Sprichwort, ne?
8: Ja. Im Sterne-Restaurant klappt es ganz gut. Da machen viele Köche ein tolles Essen. Aber in der Politik ist es häufig eben, dann mischt halt jeder was rein und die Suppe wird dadurch nicht besser.
9: Ich würde an einer Stelle.
7: Das Problem ist, in der Politik, man muss alle mitnehmen. Ja. Und das ist das Problem, was diese Regierung auch nicht schafft, alle mitzunehmen. Von den Rentnern zu den Arbeitgebern, zu den Arbeitnehmern, alle mitzunehmen und dann diese Steuerungerechtigkeiten, was man auch in Deutschland hat, da geht man nicht an.
5: Ja, vielen Dank, Herr Lang. Ich werde auch noch darauf eingehen, was Sie gerade gesagt haben über die Gerechtigkeit. Aber eben wollten Sie noch was einwerfen, Herr Eckstein.
9: Ich wollte gerne Lutz Meyer in einem Punkt so ein bisschen widersprechen, weil er gesagt hat, auch ein anderer Bundeskanzler hätte gegeben diese Situation ähnlich schlechte Umfragewerte. So. Und ich würde auf der einen Seite sagen, ja, dass wir es quasi objektiv mit einer total schwierigen Situation zu tun haben. Also lange wenig Wachstum oder kein Wachstum in Deutschland. Wir haben Trump-Umwälzungen in der Sicherheitsarchitektur, den russischen Angriff auf die Ukraine. Wir haben jetzt den Krieg im Iran, Nahost. Also das sind Punkte quasi, wo es einfach objektiv Schwierigkeiten für eine Regierung gibt. Trotzdem finde ich, man sollte es nicht zu sehr entpolitisieren. Also natürlich sorgt auch diese Bundesregierung, auch in der Art und Weise, wie der Kanzler zum Beispiel kommuniziert, man kann ihm schon vorwerfen, dass da auch eine Empathie vielleicht manchmal fehlt, dass es auch handwerkliche Fehler einfach in der Kommunikation gibt, also dass man sehr forsche Ankündigungen macht, dass man auch jetzt heute wieder beispielsweise im Bundestag davon spricht, das seien die größten, mutigsten Reformen seit Jahrzehnten oder so, wo man sich dann auch, also wo man eigene Leistungen sehr, sehr steil stellt und gleichzeitig häufig so ein bisschen auch den Eindruck hat, dass wenn dann Kritik kommt, wenn dann Gegenwind kommt, dass man dann ungeduldig ist, sich auch falsch verstanden fühlt und so. Und da spielen natürlich auch die Akteure, die Regierung, wer da welches Ministeramt hat und wer auch der Bundeskanzler hat. Also ich würde sagen, es sind nicht nur strukturelle Dinge, sondern es hängt natürlich schon auch an Persönlichkeiten. Und Persönlichkeiten müssen natürlich, gerade wenn man große Reformen anstrebt, auch eine Bevölkerung, zumindest bis zu einem gewissen Teil, mitnehmen.
5: Ja, aber wie nimmst du denn eine Bevölkerung mit, die gleichzeitig Reformen dringend fordert und ablehnt? Sie haben bestimmt noch das ZDF-Politbarometer im Hinterkopf, das war im Juni irgendwann. Darin finden 87% der Befragten Reformen sehr wichtig und nötig. Und in der gleichen Umfrage sagen 78% der Befragten, ich bin aber nicht bereit für Reformen. Wie so. Nimmst du, und wir hören ja auch viele Sachen, viele Anrufer heute, sagen, ja, an sich ist das gut, aber nee, so nicht.
8: Und das ist das große Paradoxon einer demokratischen, parlamentarischen Gesellschaft, wie wir sie sind. Alle wollen eine Veränderung haben, aber bitte nicht bei mir. Alle sind irgendwie für nachhaltige Energie, aber keiner möchte das Windrad haben. Alle möchten, dass man schneller auf der Autobahn vorbeikommt, aber sobald die Autobahn durch meinen Nachbar, dann sagen alle, nee, das geht überhaupt gar nicht. Und das ist so, darüber musst du dich als Politik irgendwie auch hinwegsetzen. Deswegen ist das System ja so gebaut, dass du die Entscheidung darüber delegierst. Also wir haben nicht jeden Tag einen Ältestenrat um den Dorfteich herum, sondern wir delegieren diese Sachen an gewählte Politiker, die sie dann für uns umsetzen. Und dann kann man darüber schimpfen. Aber das, wenn man ehrlich ist, ist es ja absurd, was wir selber erwarten und gleichzeitig zu geben bereit sind. Der Bundeskanzler oder die Bundesregierung ist ja immer in einer sehr paradoxen Situation. Uns als Bevölkerung zu bewegen, müsstest du eigentlich das Problem riesig groß beschreiben, um dann Einsicht zu erreichen. Oh ja, das stimmt, die haben recht. Das ist wirklich richtig scheiße hier. Das ist richtig scheiße. Ja, also du musst im Grunde, wenn du Veränderungen kommunizieren willst, musst du das Problem so aufblasen, dass alle sagen, wenn wir das jetzt nicht machen, dann haben wir echt verloren. Das kannst du aber nicht als Bundesregierung, weil du ja dafür verantwortlich bist seit vielen Jahren. Vielleicht nicht als eine Partei, aber als andere. Als Opposition hast du es auch nicht so richtig in den Griff gekriegt. So, das heißt, sag mal, der normale Mechanismus, du machst einen Riesenalarm und dann bewegt sich die Truppe. Den kannst du nicht machen, weil du diesen Alarm nicht glaubwürdig darstellen kannst, weil du ja selbst Teil des, hast es mit verursacht. So, und dieses Paradoxon gibt es, und deswegen würde ich mir trotzdem wünschen, und wünsche ich mir, dass, sag mal, Politik viel ehrlicher wird und einfach richtig sagt, ist scheiße. Ja? Rentensystem stürzt zusammen in 3 Jahren, wenn wir nicht was tun. Krankenversicherung, so funktioniert nicht mehr. Pflegeversicherung geht auch nicht mehr so wie. Wir müssen das ändern. So,
5: also das sagen Sie schon. Also wir müssen festhalten, dass Herr Meyer Wahlkampfstrategie
8: ist. Krass viel ehrlicher werden. Ja?
5: Deutlich ansprechen.
8: Deutlich ansprechen. Ganz klar sagen, so, man kann das immer zu Hause vergleichen. Wenn die Kinder alle unglücklich sind, dann musst du irgendwann mal sagen, was ist denn jetzt eigentlich das Problem? Und dann verändert sich vielleicht was. Wenn du dann sagst, nö, ist so alles ganz schön, dann werden die Leute alle unzufrieden. So, weil sie ja sag mal, selber auch so ein Gefühl haben, dass es nicht funktioniert. Aber wenn dann die Politik denen immer sagt, nee, ist alles ganz toll. Heute in der Regierungserklärung, die der Kanzler gegeben hat, gab es die Erwiderung der Opposition. Also wenn Sie das Land so großartig beschreiben, wie das ist, warum sind Sie denn nur bei 20%? Da müssten die Leute Ihnen doch zujubeln. Ja? Und da hat man das sozusagen in der Nutshell gesehen, was das Problem ist. Und natürlich musst du das positiv darstellen, aber eigentlich müsste man bei jedem Problem es erstmal so krass negativ darstellen, dass alle den Gong gehört haben. Und das wäre eine kluge Kommunikationsstrategie, die erfordert einen gewissen Mut und auch eine, sagen wir mal, ein Unterhaken der Koalitionäre. Und dann kann das auch gelingen. Und Trump macht das zum Beispiel mit uns ganz gut. Ich mag Trump jetzt nicht so in
5: allen Sachen. Ja, obwohl das ja auch sehr widersprüchlich ist.
8: Aber er sagt, Kinder, ich mache jetzt in der Verteidigung gar nichts mehr für euch. Ihr könnt mich mal. Und auf einmal springt der Motor an und sagt, da müssen wir jetzt mal was machen. Ja? Also der hat so maximal den Teppich angezündet bei uns und sagt, ihr kriegt das nicht mehr, ich klemm euch mal von der Aufklärung ab, ihr kriegt die Raketen nicht mehr, sonst was, vielleicht ziehe ich auch die ganze NATO hier. So, ja? Und auf einmal passiert was.
5: Das passt, also dazu passt ganz gut, was Altbundespräsident Joachim Gauck im Interview in der Welt am Sonntag gesagt hat, jede echte Reform bringt Zumutungen mit sich. Wir brauchen eine politische Führung, die die Kraft aufbringt, der Bevölkerung zu erklären, warum wir diese Zumutungen akzeptieren müssen. Haben wir diese politische Führung, Herr Eckstein aus dem Hauptstadtstudio?
9: Also ein Thema, was wir jetzt ja noch gar nicht angesprochen haben, was aber da so ein bisschen anknüpft, was Herr Mayer gerade gesagt hat. Also wir haben Umfragewerte, die für die Regierungskoalition schwierig sind, maximal schwierig. Wir haben im Frühjahr schon mal erlebt, da hatten wir Landtagswahlen in Rheinland-Pfalz und in Baden-Württemberg. Da hat man sich nicht getraut, große Reformankündigungen quasi vor diesen Wahlen zu machen. Wir haben jetzt eine Situation, man sagt, wir brauchen das noch vor den Sommerferien. Wir haben danach aber Wahlen in Sachsen-Anhalt, in Mecklenburg-Vorpommern und in Berlin, alles im September. Und die Umfragewerte sind, wenn wir auf vor allem CDU und SPD, das sind ja die beiden Regierungsparteien, die da überhaupt antreten, sind bescheiden, um es freundlich auszudrücken. So. Und man merkt da schon, dass da eine enorme Sorge ist. Und deswegen, wenn wir jetzt erstmal auch über diese Reformpakete, die hier ja angekündigt sind, machen, dann kann man uns bei vielem vorstellen, dass es Gesetzentwürfe auch erst nach diesen Wahlen geben wird. Also auch da wird man versuchen, noch bis zu einem gewissen Punkt was auszusetzen. Man wird dann aber sehen müssen, wie diese Wahlen ausgehen. Und wenn wir jetzt eine Situation haben, stellen wir uns vor, die SPD schafft es nicht in den Landtag, in Sachsen-Anhalt zum Beispiel oder so. Also dann können viele Sachen, die jetzt sehr geeint wirken, eine Bundesregierung, die sich heute auch bei dieser Aussprache im Bundestag bei der Regierungserklärung sehr geschlossen präsentiert hat, auch stolz auf das, was man erreicht hat. Das ist erstmal eine Momentaufnahme. Also das kann dann sehr schnell andere Dynamiken noch entwickeln.
5: Das finde ich ein super Punkt. Ich muss aber mal zwischendurch den Manfred Walter dran nehmen. Ruft aus Ansbach an, einen wunderschönen guten Abend. Herr Walter, hier ist Mitreden Deutschland diskutiert.
10: Ja, guten Abend. Schön, dass man noch mit dran kommen kann.
5: Ja, na klar.
10: Und vielleicht diskutieren kann. Also, es gibt viel zu sagen. Auf die Ausführungen von Herrn Mayer will ich jetzt gar nicht eingehen, weil da kann ich im Detail überhaupt nicht zustimmen. Was mir an der ganzen Situation überhaupt missfällt, ist das, dass man also sowas Sensibles wie dieses sogenannte Beitragsstabilisierungsgesetz im Gesundheitswesen jetzt auf die Art und Weise durchpeitschen will über den Bundestag und Bundesrat, das befremdet mich also sehr und erinnert es daran, also erst einmal, wir stehen vor Landtagswahlen und wir haben zurzeit der WM, wo man dann wunderbar abgelenkt ist. Und ich denke mal daran, dass, wenn ich das richtig in Erinnerung habe, hat also ein CDU-Bundestagsabgeordneter im Sommer 23 das Gesetz von den erneuerbaren Energien der damaligen Ampelkoalition stoppen lassen, weil nicht genügend Beratungszeit da war. Dann frage ich mich, wenn jetzt von der Frau Wanken ein Buch, ich sag's mal kleines Taschenbuch, 278 Seiten an Änderungen seit Mittwoch beraten werden, wie das dann am Freitag in erster, zweiter, dritter Lesung und im Bundesrat behandelt werden soll. So ein sensibles Thema wie unser Gesundheitswesen, unser sozial gerechtes Gesundheitswesen, das halte ich unmöglich Und man soll die Wähler nicht für so dumm verkaufen, um zu sagen, das müssen wir jetzt noch schneller wegen vor den Landtagswahlen machen, sondern das halt sowas halt nach.
5: Okay. Also, ja, ich verstehe, Ihren Ärger ist hier angekommen bei uns in Berlin. Also was Herr Walter angesprochen hat, ist eben das sogenannte Heizungsgesetz, was damals eben
9: von Herrn Heilmann von der CDU gestoppt wurde.
5: Beziehungsweise
9: mehr Beratungszeit fürs Parlament quasi erstritten wurde.
5: Da hat das Bundesverfassungsgericht anders geurteilt. Aber also hänge so ein bisschen an dem Begriff Durchpeitschen. Hat Herr Walter da recht? Mir kommt es vor wie eine normales Gesetzgebungsverfahren?
8: Schon sehr zügig und mit großen Veränderungen im Vergleich zu dem, was Nina Wagen vorgelegt hat, ist das, was jetzt da ist, was jetzt vorliegt, das ist sagen wir, zu 50% anders. Und das ist schon sagen wir, ein sehr eiliges Verfahren. Und ich verstehe sehr gut, was Herr Walter aus Ansbach sagt, dass das das Risiko birgt, dass da große Fehler drin sind, die man so vorher nicht gesehen hat.
5: Okay.
8: Es ja aber immer auch die Möglichkeit, anschließend zu korrigieren. Ja, also so ein Gesetz ist ja nicht, das ist ja jetzt nicht das Grundgesetz, was da verabschiedet wird, sondern wenn man sieht, da haben wir eine Sache nicht richtig bedacht, die hat folgenden Effekt und der ist nicht gut. Dann wird das hinterher korrigiert, dann macht man eine Ausführungsverordnung, die das einfängt, oder man ändert noch mal was auf gesetzlicher Grundlage. Also man kann ja alles korrigieren. Ich finde aber den Schwung, den diese Regierung jetzt hat, einfach mal machen, der ist ja gut. Und dann machen die jetzt mal. Dann geht es halt ein bisschen schneller.
5: Und wichtig,
8: ja, beim Rennen ist ja auch immer ein bisschen Gerangel vor der Ziellinie. Und dann ist es halt schnell.
5: Ist eben das, was wir eingangs gesagt haben, die Bundesregierung möchte eben gerne Handlungsfähigkeit präsentieren. Noch von Ihnen kurzer Ergänzung?
9: Vielleicht
5: kurze
9: einmal
5: Ergänzung?
9: Nur so auch aus journalistischer Sicht. Also wir kennen das Spiel im Bundestag, dass die Opposition sich oft nicht mitgenommen fühlt, dass es gerade nach der ersten Lesung, die erste Lesung zu dieser Gesundheitsreform, die gab es natürlich, dass danach wahnsinnig viele Änderungsanträge noch kommt. Und was wir jetzt natürlich schon haben, ist, dass Anfang der Woche sehr viele Änderungsanträge noch gab und man sich dann auch mit Kolleginnen und Kollegen unterhält und fragt, wie ist das jetzt eigentlich bei der Mitversicherung? Wie ist da jetzt die neue Alterspflicht? Wie ist das? Also da werden dann in vielen Details tatsächlich noch weitgehende Änderungen gemacht. Und gerade bei dieser Gesundheitsreform war es so, dass in dieser ganzen Hektik jetzt in den vergangenen Tagen ich auch bei Kolleginnen und Kollegen, die sich sehr gut auskennen, das Gefühl hatte, dass sie nicht mehr folgen konnten. Jetzt kann man sagen, es gibt diese Entscheidung des Bundesverfassungsgerichts, die ist auch zu akzeptieren. Also die haben diese Eilanträge jetzt abgelehnt. Ein gewöhnlicher Gesetzgebungsprozess, würde ich sagen, ist es aber nicht. Und Stand jetzt, also zumindest vor der Sendung, konnte ich zum letzten Mal mein Telefon checken, ist auch noch offen, ob der Bundesrat darüber am Freitag noch berät, weil der Bundesrat durchaus die Möglichkeit hat, das noch zu verzögern. Aber da laufen auch jetzt, zumindest ist das mein Wissensstand, noch Gespräche zu. Also, und das ist natürlich nicht gewöhnlich.
5: Also das ist passt übrigens ganz gut auch dazu, weil vor YouTube bei YouTube hat vor kurzem auch ein User gefragt, bitte erklär uns doch mal die Prozesse und Abläufe zur Reform. Das ansonsten, also es ist sehr schnell, aber das, was Sie jetzt dargestellt haben, das ist so der normale Weg. Es kommt ein Gesetzesentwurf und dann wird der nochmal auseinanderklüsementiert. Noch Veränderung, Veränderung, Veränderung und dann ist es dann irgendwann das Papier,
8: genau, die beiden Parteien, die Bundesregierung bilden, einigen sich auf Reformvorhaben, die gehen dann ins Bundeskabinett, werden als Vorschlag ans Parlament gegeben. Im Parlament gibt es Änderungswünsche, normales parlamentarisches Verfahren. Und damit es da auch eine gewisse Ruhe gibt, gibt es drei Lesungen, also erste, zweite und dritte. Und das muss dreimal durchs Parlament. Und da wird immer was geändert. Das ist ja das Normale. Das wäre auch absurd. Ja, wenn man sich darüber beschwert, dass es jetzt ein Durcheinander gibt, dann würde man sagen, das Parlament ist überflüssig. Also wobei die machen eine sehr gute Korrektur und sagen, dass das geht nicht. Dann wird das aufgenommen von der Regierung, neu vorgelegt. Aber natürlich ist es jetzt schnell. Aber ich finde, schnell ist ja, wenn es gut ist, ist es toll. Und wir haben alle mal gesagt, diese Deutschlandgeschwindigkeit, die fanden wir doch ganz geil. So. Die klappt halt nicht. Und jetzt machen die das mal. Und jetzt würde ich sagen, jetzt mach halt mal schneller alles. Und jetzt mach mal den richtigen Reformsommer. Richtig mal bam, bam, bam, alles durch. Wenn irgendwas nicht gut geworden ist, kann man es dann danach immer noch korrigieren.
5: Okay, ich will mal hören, was Julian Mühlmeier dazu sagt. Ruft ebenfalls aus Bayern an. Wunderschönen guten Abend, Herr Mühlmeier.
11: Hallo, grüß Sie, schönen guten Abend.
5: Schönen guten Abend. Hat 08000441777 gewählt und wir sind gerade bei der Deutschlandgeschwindigkeit. Werden die Reformen jetzt gut durchgeboxt oder wie ist da Ihre Position?
11: Also ich glaube, prinzipiell ist es ganz gut, dass wir einfach einfach vorangehen und das ist, glaube ich, immer wichtig. Also wir erinnern uns vielleicht noch an die letzte Regierung, wo dann einfach immer im Stocken alles zu viel durchredet wurde. Aber ich würde gerne auf einen Punkt eingehen und zwar, es geht natürlich darum, dass wir irgendwo, wir haben es vorhin gehört, irgendwo einsparen müssen. Wir müssen, einerseits wollen wir natürlich irgendwie die Rente irgendwo natürlich lebenswert haben. Wir wollen andererseits auch Unternehmen aber stark irgendwo in Deutschland haben. Wir wollen und das muss ja irgendwie eine Balance bringen. Und gleichzeitig haben wir jetzt dieses Reformpaket. Das ist sicherlich gut, dass da was vorangeht. Ich will den Punkt noch mit reinbringen, dass man vielleicht trotzdem auch mal über, wenn man jetzt über KI, Digitalisierung, wenn man über Bürokratieabbau spricht, dass man schon auch das Thema des Staates selbst, ja, wie groß ist der Staat, wie viel Personal hat der, zahlen die Personen, die im Staat arbeiten, mit in die ins Gesundheitssystem ein. Solche Themen bieten vielleicht auch einiges an Einsparpotenzial und da bleibt dann vielleicht am Ende mehr übrig als vielleicht die 500 Euro für eine Familie. Und verstehen Sie, also das ist so, glaube ich, ein ganz wichtiger Punkt, wenn wir über so grundsätzliche Sachen sind. Ich finde es prinzipiell gut, dass es vorangeht, ja, aber ich glaube, es ist ganz wichtig, dass wir auch solche Sachen mal besprechen und irgendwie wird da überhaupt nicht drüber gesprochen. Also als dann über die Gesundheits-, über, sag ich mal, die gesetzliche Krankenkasse ging für die Beamten, wurde es dann relativ schnell wieder so, oder wurde nicht mehr so richtig so. Das sind so Themen, glaube ich, wo einfach mal auf den Tisch gehören und diskutiert gehören.
5: Herr Mühlmeier sucht nach weiteren Einsparmöglichkeiten. Und Herr Mühlmeier, neben mir, der Herr Meier, Ihr Namensvetter, war die ganze Zeit am Brummen und will direkt antworten.
8: Ja, ich finde das ganz richtig, was Herr Mühlmeier sagt. Wir haben einen extrem aufgeblähten Staatskörper. Und im Moment ist ja das Einzige, was in Deutschland noch wächst, ist die Anzahl der Mitarbeiter im Staatsdienst. Mhm. Ja, das ist doch völlig absurd. Wir können uns das überhaupt nicht leisten. Und je mehr Leute dort im Staatsdienst arbeiten, desto mehr Regeln gibt es ja auch. Die produzieren ja den ganzen Tag irgendetwas. Und das ist im Verhältnis zu dem, was wir an Wirtschaftsleistung haben, viel zu teuer. Und es sind viel zu viele Menschen. Die Zahl habe ich nicht mehr ganz präsent, aber sie ist gigantisch hoch, weil wir haben ja nicht nur 42%, die wir ausgeben für den Sozialstaat. Ungefähr die gleiche Menge an Geld geben wir aus für die Staatsbediensteten.
9: Also ich glaube, was man
8: Bund, Länder und Gemeindeebene. Und dann ist ganz wenig noch über, mit dem wir Straßen, Schulen und sonst was machen können.
9: Also ich glaube, was man einmal fairerweise jetzt, ohne hier den Regierungssprecher machen zu wollen, also was diese Koalition schon gemacht hat, sie hat gesagt, dass man quasi die Ministerien quasi beim Aufbau quasi des Personals, dass man da runtergehen möchte. Da hat man sich eine Quote gesetzt für die Legislaturperiode, also für die 4 Jahre, 8%. Also das sind Einsparungen, die quasi jedes Jahr quasi die Ministerien machen müssen. In der Praxis funktioniert es so, dass Leute, die in Pension gehen, dass da Stellen auch nicht nachbesetzt werden. Also das ist schon ein Thema, was man angeht. Stichwort KI hatte Herr Mühlmeier noch angesprochen. Da ist es so, dass man ja jetzt ein Digitalministerium quasi geschaffen hat mit Herrn Wildberger und der jetzt zum Beispiel mit Blick auf den kommenden Haushalt, also das kommende Jahr 2027, auch den Auftrag bekommen hat, durch Digitalisierung dann in den verschiedenen Ministerien Einsparungen zu machen. Das ist in der Praxis offensichtlich schwieriger, als man das teilweise sich auch vorgenommen hat. Ich erinnere mich, im April hatte der Finanzminister Lars Klingbeil eine Zahl von 3 Milliarden Euro, die man da nächstes Jahr über schon einsparen möchte, vorgegeben, als jetzt der Haushalt vor wenigen Tagen präsentiert wurde.
8: Waren die da gar nicht drin?
9: Doch, waren noch 1, irgendwas drin, aber die Zahl ist schon nochmal kleiner geworden. Es sind kleine Schritte, so, aber es ist nicht so, also es ist zumindest, kann man sagen, was diese Ministerien und die Jobs angeht, dass diese Koalition sich da was vorgenommen hat. Und das letzte Mal, als ich nachgefragt habe, hieß es auch, naja, es ist jetzt erst ein Jahr rum, ein gutes Jahr, aber dass man da auf Kurs sei.
8: So, aber
5: das passt ganz
8: die Ministerien
5: gut.
8: Sind ja, das
5: wirklich nur noch eine kurze Ergänzung?
8: Ein ganz kleiner Teil des gesamten Staatskörpers. Mhm. Wir haben die nachgelagerten Behörden, wir haben das Bundesbeschaffungsamt, wir haben die Bundesländer, wir haben die Kommunen, ja, so. Das ist zu viel und das muss runter und das muss man mal dramatisch darstellen, auch in dem, was das kostet. Das können wir uns nicht leisten und ich wünsche allen viel Glück, die das anfassen.
5: Passt zu dem, was, ich kann das jetzt nicht sagen, Frau oder Herr Littwitz geschrieben hat aus Sinsheim, bei Veränderungen, wie es die Politik nennt, sind immer Nachteile für den Bürger vorhanden, schreibt Herr oder Frau Littwitz aus Sinsheim. Meine Frage ist aber, warum gelten diese Veränderungen nicht auch für die Politiker selber? Das passt ganz gut zu dem, was wir gerade besprochen haben. Ich will noch mal kurz darauf zurück. Ich glaube, es war der Herr Lang, aber ich glaube, es kam mehrfach heute Abend von verschiedenen Anruferinnen und Anrufern, was ist denn mit der Gerechtigkeit? Mir ist aufgefallen, sämtliche Politiker, die im Moment mit diesem Reformpaket zu tun haben, betonen die Gerechtigkeit ständig. Der Bundeskanzler hat gesagt, an diesem Tag da im Juli, war ja jetzt gerade erst im Kanzlergarten. Die wichtigste Leitlinie ist, dass es gerecht zugeht und jeder seinen Beitrag leistet. Und hören wir mal, was Lars Klingbeil, der Vizekanzler, gesagt hat.
12: Wir haben beschlossen, wir machen unser Steuersystem gerechter. Die Höchstverdiener in diesem Land werden also einen größeren Anteil übernehmen. Das ist gerecht, damit unser Land vorankommt.
13: Ein starker und gerechter Staat, der auch in der Lage ist, Sozialmissbrauch zu bekämpfen, denn es ist eine Gerechtigkeitsfrage für die Fleißigen und Ehrlichen.
5: Also ich glaube, das waren jetzt 27 Sekunden und ich glaube, das Wort gerecht oder Gerechtigkeit ist fünfmal gefallen. Das, was wir jetzt eben gehört haben, war Markus Söder, der CSU-Chef. Herr Eckstein, ist es schlau, dass die Politiker jetzt die Gerechtigkeit so betonen? Könnte das den nötigen Reformeifer nicht bremsen?
9: Also erstmal würde ich sagen, ist es normales politisches Handwerk, also dass man die Gerechtigkeit, das Problem ist, also so in den Vordergrund stellt. Das Problem ist, dass es, glaube ich, viele Menschen gibt, die das nicht abnehmen und die das auch nicht so sehen. Also ob diese Reformen jetzt gerecht sind und ob sie gerade, dann haben wir das Stichwort sozial ausgeglichen sind. Gerade von den Regierungsparteien wurde diese leichte Anhebung dieser sogenannten Superreichensteuer jetzt sehr ins Schaufenster gestellt. Trotzdem haben wir beim Elterngeld, beim Wohngeld werden wir Einbußen haben. Es gibt für ärmere Kinder weniger Zuschlag, der geplant ist. Wir kürzen bei der Entwicklungshilfe.
5: Also aber das fällt denen doch auf die Füße.
9: Naja, es kommt so ein bisschen drauf an, welche Erzählung man natürlich hat. Also man kann sagen, das ist jetzt notwendig, um die Wirtschaft ans Laufen zu bringen. Das Problem ist nur, wir hatten ja vorhin auch den Anrufer, der berichtet hat, dass er aus der SPD jetzt ausgetreten ist. Und da nahm ich das zumindest wahr, dass er das Gefühl hatte, dass diese Regierung und auch diese SPD-Spitze quasi Reformen macht, die er wahrscheinlich als nicht sozialdemokratisch ansieht. Und das ist eine Spannung, die wir auch heute zum Beispiel im Bundestag eben bei dieser Aussprache sehr deutlich gesehen haben, als es insbesondere von der Linkspartei und von den Grünen doch harsche Kritik am Kanzler und der Bundesregierung gab.
8: Eine Gesellschaft wird über das Gerechtigkeitsgefühl zusammengehalten. So, wenn die Leute das Gefühl haben, es geht, ist total ungerecht, dann fliegt so eine Gesellschaft auseinander, weil dann die Solidarität mit dem Gegenüber weggeht. Wenn man sich sozusagen selbst über den Leisten geschoren fühlt. So, also dieses Gerechtigkeits- oder Fairnessgefühl, das muss irgendwie fair sein, das ist sozusagen das, was die Gesellschaft zusammenhält. Das Problem ist, dass es 86, 82 Millionen verschiedene Vorstellungen von Gerechtigkeit gibt. Ja? Ist es gerecht, wenn einer mehr kriegt und dafür weniger arbeitet? Ist es gerecht, wenn ich nicht arbeiten kann, das gleiche kriege, als wenn ich arbeiten würde und so weiter. Also jede Gerechtigkeit, die ich auf den Tisch lege, kann für einen anderen eine Ungerechtigkeit sein. Deswegen gibt es zwei Effekte. Erstens, jeder Politiker krallt sich das Wort gerecht, weil das ist sozusagen auf der Sahnetorte die Kirsche. Ja, das muss bei mir sein und ich muss es gerecht machen. Aber jeder interpretiert es anders. Eine CSU hat ein anderes Gerechtigkeitsempfinden, Gefühl als die SPD. Die Linken haben ein anderes Gerechtigkeitsgefühl als die AfD. Man kann das Wort gerecht auch durch schön austauschen oder durch cool. Prima, jeder versteht was anderes drunter, aber es ist irgendwie wichtig. So, und deswegen, so, das Zweite ist, es gibt auch kein Gesetz auf der Welt, das sagt, es gibt keine Ungerechtigkeit. Es ist immer irgendwas ungerecht. Ja, also die Vorstellung davon, dass wir unsere gesamte Gesellschaft gerecht machen, das ist Quatsch, das gibt's nicht. Und wir müssen mit Ungerechtigkeiten leben, die gibt es, und sie müssen halt so sein, dass man immer noch sagt, ja, trotzdem ist es besser als woanders. Und wir haben in Deutschland, sagen wir mal, im Vergleich zum Rest der Welt doch eine sehr viel kleinere Ungerechtigkeit und einen viel höheren sozialen Ausgleich und Abfederung.
5: Lutz Meier sagt das, Wahlkampfstratege, Experte für politische Kommunikation, ist bei uns im Studio heute bei Mitreden Deutschland diskutiert, ebenso wie Philipp Eckstein, unser Korrespondent im ARD-Hauptstadtstudio. Und dann wollen wir doch mal hören, was die Frau Meier, eine Frau Meier gibt es nämlich in Thüringen, Ursula Meier, was die denn sagt zum Gerechtigkeitsthema. Wunderschönen guten Abend.
14: Guten Abend. Ich bin der Meinung, dass irgendwas getan werden muss, das steht fest, aber hier wird an Symptomen herumgedoktert und nicht die Ursachen erfasst. Wir müssen mal wissen, warum ist denn das alles nicht mehr bezahlbar? Was tun wir denn dafür, dass wieder mehr Geburten da sind? Was tun wir dafür, dass die Jugend eine Zukunft hat? Was tun wir dafür, dass das Klima gerettet wird? Wo investieren wir? Das wird doch alles falsch investiert, wenn nur in Waffen investiert wird oder in die Rüstung oder Aufrüstung oder in den Wehrdienst. Ja, das ist doch nichts Bleibendes. Da wird was kaputt gemacht. Da freut man sich vielleicht, wenn man irgendwo eine Ölstation getroffen hat, die abbrennt und dann die Ressourcen verbraucht werden und die Umwelt total geschädigt wird. Wenn ich jetzt mal so nachdenke, schon seit mehreren Jahren ist mir aufgefallen, dass Kinder gar nicht mehr und Jugendliche gar nicht mehr so zuversichtlich sind, dass sie nicht zuversichtlich in ihre Zukunft blicken können oder fröhlich, wie das eben noch vor, sagen wir mal, 10 Jahren war. Das liegt aber jetzt schon mehrere Jahre, weiß jetzt nicht, vielleicht seit 2020 oder vorher auch noch. Es wird einfach hier nichts von der Politik durchdacht, dass die Ursachen erledigt werden. Da wäre doch dann genug Geld für Pflege, für Gesundheitswesen.
5: Okay, vielen
14: in die Bildung investieren.
5: Ja, vielen Dank für die... Das ist angekommen. Also ich finde das einen interessanten Punkt. Also zum Beispiel eben die Fragen, die Frau Meier gestellt haben, was tun wir denn dafür, dass mehr Kinder geboren werden? Gleichzeitig hat sie aber eben auch dieses Aufrechnen gemacht. Ne? Warum geben wir so viel Geld für die Rüstung aus, wenn wir doch woanders Geld brauchen?
9: Also ich finde einen Punkt, wenn man das vielleicht, verschiedene Punkte, Frau Meier, die Sie angesprochen haben, aber ein Thema, was wir ja heute Abend noch nicht angesprochen haben, ist die Frage nach der Generationengerechtigkeit. Also die Frage quasi, machen wir eine Politik oder wird eine Politik gemacht, von der später Jüngere nicht erdrückt oder belastet werden oder so. Wir hatten jetzt gerade die Haushaltsaufstellung, also den Finanzplan, wo festgelegt wird, wofür wird im nächsten Jahr Geld ausgegeben. Dazu muss man wissen, wir machen dieses Jahr schon etwa 180 Milliarden Schulden. Im nächsten Jahr sind es dann knapp 204 Milliarden Euro Schulden und in den nächsten Jahren geht das so weiter. Und die Erzählung der Bundesregierung ist natürlich, wir investieren in die Infrastruktur, gute Straßen, gute Brücken und in unsere Verteidigung vor allem, Sicherheit. Davon profitieren dann auch mal jüngere Menschen. Gleichzeitig haben wir aber natürlich eine Situation, wo wir beispielsweise Kredite müssen bedient werden, Zinsen. Dieses Jahr zahlen wir 30, nächstes Jahr 40 Milliarden Euro nur für Zinsen. Mhm. 2030 sind es dann schon mehr als 80 Milliarden Euro, die einfach weggehen. Also nur um die Schulden zu bedienen, ohne dass überhaupt was getilgt wird. Und da muss man schon auch, finde ich, dieser Bundesregierung die Frage stellen, also auch mit Blick auf die nächsten Generationen, denn wird schon sehr, sehr viel aufgeheimst. Also wir haben die Schulden, wir haben aber auch beim Thema Verteidigung, bei der Frage nach dem Wehrdienst, also es sind viele Themen, die da ja auch einfach aufkommen. Wir haben das Rentensystem, wo auch klar ist, jüngere Menschen, wir haben das Thema Pflege, also es sind schon sehr, sehr viele Punkte und das ist schon auch eine Frage, die ich wahrnehme. Wir haben natürlich mittlerweile auch eine Gesellschaft, die insgesamt älter wird. Aber ob die Interessen auch von jüngeren Menschen und vielleicht von denen, die jetzt auch noch gar nicht wählen dürfen, ob die immer gleich mitbedacht wird. Und da haben wir die große Frage Klimawandel, Klimaschutz ja noch gar nicht angesprochen, die ja Frau Meier eben auch noch in den Raum geworfen hat.
5: Und Herr Politstratege Meier, haben Sie die Antwort?
8: Ich habe eine interessante Zahl, nämlich wenn man das alles so weiterdenkt, also wir haben immer höhere Schulden, wir haben einen immer weiter wachsenden Sozialstaat, wir haben eine alternde Bevölkerung, die mehr Transferleistungen in das Rentensystem rein braucht, weil sonst kriegen wir die Renten nicht bezahlt, weil die Jüngeren fehlen. Wenn man das mal bis zum Jahr 2035 verlängert, wird der gesamte Bundeshaushalt ausgegeben für Personal, den Sozialstaat und die Schulden.
9: Und Verteidigung. Die überwiegend über Schulden finanziert werden.
8: So, danach ist nichts mehr. Kein Geld mehr für nichts. Nichts für neue Brücken, nichts für Jugendprogramme, nichts. Es ist alles weg. Mit dem, was wir sozusagen haben, aufgebaut haben an Belastungen. Und das ist schon eine sehr...
5: Wo haben Sie die Zahl her?
8: Das hat die Vorsitzende der Wirtschaftsweisen ausgerechnet. Und der Moderator, der da im Studio saß, ist fast vom Hocker gefallen und hat gesagt, stimmt das wirklich? Und gesagt, ja, das ist so. So. Also 35 ist dieser Staat im Grunde handlungsunfähig, weil wir uns so zugemauert haben mit Belastungen oder mit Ausgaben für Dinge, die ja auch durchaus sinnvoll sind, aber wir haben überhaupt keinen Handlungsspielraum mehr. Das wissend brauchen wir eigentlich viel größere Veränderungen. Und die Frage ist, wo sparen wir ein? Sparen wir ein bei der Rüstung? Sparen wir ein beim Sozialstaat? Sparen wir ein bei den Renten? Mhm. Bei den Schulden können wir nicht einsparen, weil da haben wir irgendwem versprochen, ihr leiht uns jetzt Geld und dann kriegt ihr Zinsen. Wenn wir das nicht machen, sind wir tot.
9: Es gibt ja immer quasi nur, um das einmal als Gedanke noch reinzuwerfen, man kann immer mehr einsparen. Wir sind bei diesen Reformdebatten stark beim Einsparen. Aber wenn wir auf den Finanzminister blicken, es gibt natürlich auch Möglichkeiten, dass man sagt, man muss sich mehr Geld holen. Also nur um quasi diesen Raum aufzumachen. Es geht nicht nur ums Sparen.
5: Holen von uns oder holen von der Bank?
8: Von wem wollen Sie das holen?
9: Naja.
8: Wir haben die höchste Steuerlast in ganz Europa. Wir zahlen in Deutschland mehr Steuern als die Schweden, von denen wir immer denken, die haben die höchsten Steuern. Ja? Wir haben die höchsten Unternehmenssteuern. Wir haben überall, ja, das haben wir, jetzt kostet eine Packung Zigaretten schon 10 Euro.
9: Also erstmal war der Punkt denklogisch, man kann sparen, man kann sich mehr Geld holen. Das zweite ist aber schon die Frage, wenn wir uns beispielsweise jetzt die Verteidigungsausgaben sahen, wenn wir als Gesellschaft sagen, aktuell muss so viel Geld dafür ausgegeben werden, ist es denn legitim zu sagen, wir machen das nur über Schulden, die dann spätere Generationen zahlen müssen? Oder wenn die Notwendigkeit jetzt so groß und so akut ist, ob man nicht sagt, wir müssen jetzt Wege finden, wie wir uns auch jetzt mehr Geld holen.
8: Aber wir können uns das nie aus dem Haushalt nehmen, weil der Haushalt...
9: Aus dem Haushalt nicht, aber man könnte natürlich Vermögen anders besteuern, wenn man das möchte.
5: Okay, ich glaube, wir kommen jetzt hier im Moment nicht auf einen Punkt.
8: Aber Frau Meyer hat eine interessante Frage gestellt.
5: Ja, und ich fand das super interessant. Aber wir sind dann auch bei, wo wir dann eine andere Sendung machen müssen, setzt im Prinzip, ich erfinde jetzt schon mal den Titel, setzt die Regierung die richtigen Prioritäten. Also weil da geht es ja auch um Prioritätensetzung. Was wollen wir noch und was sparen wir uns in Zukunft? Aber da sind wir jetzt im Moment nicht, sondern ich will mal Alexandra Riss Mann aus Berlin mal in die Sendung holen. Wunderschönen guten Abend. Sabine Dahl ist hier.
15: Hallo, guten Abend.
5: Hallo Frau Rissmann. Und vielleicht hat Frau Rissmann noch den zündenden Gedanken zu der Frage, wie gelingen die Reformen?
15: Großartig.
8: Zumindest haben Sie gute Laune. Das ist schon mal ein wichtiger Punkt.
15: Jetzt habe ich noch am Abend den Joker bekommen. Nee, man nennt das die goldene Arschkarte, glaube ich. Aber ich wollte nur sagen, ich glaube einfach, das Problem ist diese Generalisierung. Also wenn Sie sagen, es müssen Reformen gemacht werden und Sie fragen die Leute, wollen Sie Reformen? Und die sagen ja und dann sagen sie im nächsten Augenblick, aber nicht bei mir. Ich glaube nicht. Man muss schon sagen, welche Reformen und wo die Reformen ansetzen. Und jetzt eben diese letzten 3 Minuten hochdeprimierende Aussichten auf 2035. Dafür danke ich noch ganz herzlich. Ehrlich, ich bin aus der Generation der 67 geboren und da hieß es schon No Future. No Future, das war das. Da haben sie uns schon in der Schule gesagt, ihr kriegt gar keine Rente mehr ab. So sind wir groß geworden. Dass man gesagt hat, das funktioniert sowieso alles nicht und das reicht nicht und das wird nicht reichen. Meine Frage, also was ich mich wirklich erstaunt ist, wenn wir davon ausgehen, dass die Rente bezahlt werden soll von Menschen, die in Deutschland arbeiten, dann würde ich dafür sorgen, dass hier Leute arbeiten können. Dann würde ich vielleicht auch anfangen, nicht an den Kindern sparen, nicht an der Ausbildung sparen, sondern würde ich sagen, schöne, motivierte, glückliche Kinder, die Lust haben, in Deutschland zu arbeiten, die nicht jedes Mal, vor allem in diesem Tonfall, dieses ständig kritisieren. Ich habe noch keinen. Was mich an der jetzigen Regierung zum Beispiel stört, ist, wie sie an die Macht gekommen ist. Und wie sie gesagt hat, dass alle vorher alles falsch gemacht haben. Wir haben harte 8 Jahre hinter uns. Ich habe auch 2 Söhne, die sind jetzt 20, 22. Die rennen jetzt nicht durch die Welt und sind tief betrübt über den Zeitpunkt, an dem ich sie in die Welt gesetzt habe. Aber sagen wir mal so, ich hätte mir gewünscht, dass sie etwas entspanntere Zeiten haben. Aber es hat nicht an uns gelegen, es hat nicht an der Regierung gelegen, es hat nicht an Deutschland gelegen, nicht an Europa gelegen. Es liegt daran, dass die Menschheit so ist, wie sie ist. Sie kann es einfach nicht lassen, sie muss Ärger machen. Okay, gut, das hat uns jetzt getroffen mit all den Drum und Dran. Alles nicht schön, wir müssen Geld ausgeben. Die Diskussion, ob unsere Zukunft, ob wir das in zukünftigen Generationen antun können, so viel Geld und keine Ahnung was. Ich weiß nicht, ich habe heute gelesen, 144.000 Betriebe sind gerettet worden in Corona-Zeiten durch die Regierung, also durch die Gelder, die da ausgezahlt worden sind. Das darf man ruhig mal laut sagen. Da kann man ruhig mal laut sagen, dass die Regierungen vorher es nicht einfach gehabt haben, dass nicht alles immer super ist, aber wir dieses ständig, guckt mich an, ich bin gerecht, ne, das hatten wir diskutiert, ich bin gerecht, ich bin gut, ich mache aus diesem Land wieder was Schönes und außerdem alle anderen vorher haben es falsch gemacht. Und dann kommt er an die Macht oder im Wahlkampf heißt das, ne, das geht so nicht und der Scholz ist viel zu leise und viel zu ruhig und der muss doch mal und keine Ahnung was und überhaupt die Grünen mit ihrem Heizungsgesetz.
16: Ich verstehe. Ich merke, Frau Rissmann, Sie kommen vom Hundertstel ins Tausendstel. Ich danke Ihnen sehr herzlich, aber ich habe verstanden, jetzt hört doch mal auf, alle generalisierend die Mundwinkel nach unten zu ziehen. Und Herr Mayer hat sich schon gleich ganz dick was unterstrichen, was die Frau Rissmann gesagt hat.
8: Dieses New Future T-Shirt, das hatten wir ja, ich bin Jahrgang 68, also ungefähr genauso alt wie Frau Rissmann. New Future war sozusagen auch Teil der Punkbewegung, fährt mal alles scheiße und
16: ich habe das auf meine Jeans geschrieben.
8: So, und das Interessante ist ja, die Future kommt ja trotzdem. Also jeden Tag ist wieder Future. So. Da werden wir ja gar nicht gefragt, ob es New Future gibt, sondern die kommt einfach, die Zukunft. Und das wird auch so weitergehen. Und die Belastung bei uns ist ja jetzt nicht größer. Wir haben ja viel mehr Chancen, wir können viel mehr machen. Das Leben ist objektiv besser geworden. Es ist möglicherweise gerechter geworden. Es ist interessanter geworden. Es ist neu. Wir können die Welt bereisen. Wir können mit EasyJet für 25 Euro nach Spanien fliegen. Ja, mussten wir früher mit dem VW Käfer.
16: Können wir das noch? Weiß ich gar nicht.
8: Weiß ich nicht. Von Berlin aus nicht mehr, aber von anderen Ländern aus kann man das. So, ja, also die Depression fängt ja am eigenen Kopf an. Und wenn wir jetzt sagen, es ist alles irgendwie doof, das glaube ich nicht. Das ist nicht doof. Die Leute kriegen ja noch Kinder.
16: Ja.
8: Wir leben in einem Land, in dem vieles schwierig ist. Aber wenn wir mal, und ich bin in der Welt durchaus in einigen Ländern herumgekommen, aber da haben die nicht mehr Future als wir. Also der europäische Gürtel ist schon noch der Kontinent von Future. Wenn Sie irgendwie mit dem, was wir hier schwierig finden, nach Afrika gehen, dann sagen Sie, ja, eure Probleme hätte ich gerne.
9: Aber um vielleicht noch einmal, ganz kurz vielleicht einmal anzuknüpfen, auf was Frau Rissmann gesagt hat, also was ich so als politischer Beobachter quasi schon wahrgenommen habe, ist, dass wir es natürlich gerade auch mit Herrn Merz, der jetzt Bundeskanzler ist, mit jemandem zu tun hat, der zu Oppositionszeiten, also zu Zeiten, als noch Olaf Scholz und die Ampelkoalition, Grüne, SPD und FDP, hat er hart ausgeteilt, sehr, sehr hart ausgeteilt. Und er hat gerade bei Fragen, wenn es um Schulden ging, um Reformen, quasi hat er sich häufig sehr weit aus dem Fenster gelehnt. Und man merkt jetzt schon quasi, dass er jetzt, wo er zum ersten Mal in Regierungsverantwortung ist, ihm viele Aussagen auch von damals auf den Fuß fallen, weil es da doch sehr einfach klang und er auch sehr gnadenlos häufig in seiner Kritik war. Und ich glaube, das liegt jetzt nicht nur an Herrn Merz, sondern

0: teilweise überzogen hat.
1: Was aber dann vielleicht auch ein schöner Zug wäre und dass er dann möglicherweise, ich weiß nicht, wie man das macht, das wissen Sie wahrscheinlich viel besser, Herr Mayer, weil Sie Politiker beraten, dann vielleicht eben auch einfach mal sagt, ja, ich habe mir das ein bisschen leichter vorgestellt. Also jetzt ist mir klar, warum Herr Scholz mitunter mit so einer bedrubbelten Miene durch die Gegend gelaufen ist. Ich erfinde jetzt irgendwas. Aber ich möchte jetzt unbedingt noch, weil wir sind schon fast am Ende der Sendung und wir müssen heute sehr, sehr pünktlich sein, denn wir werden in 10 Minuten live nach, jetzt habe ich den Namen der Stadt vergessen, liegt bei Boston und da spielen jetzt gleich Frankreich gegen Marokko Fußball. Aber ich möchte unbedingt noch darüber sprechen, was hier schon mal anklang. Und das ist super wichtig, weil Sie, Herr Mayer, beraten die CDU im Wahlkampf in Mecklenburg-Vorpommern und in Sachsen-Anhalt. Welche Rolle spielen diese Landtagswahlen beim Gelingen der Reformen der Bundesregierung?
2: Beide Parteien, die in Berlin die Regierung stellen, sind in Regierungsverantwortung in diesen Ländern. In Sachsen-Anhalt regiert die CDU seit 23 Jahren. In Mecklenburg-Vorpommern regiert die SPD, gefühlt irgendwie auch seit 23 Jahren. So. Und natürlich tut jetzt Berlin nichts, was den Ländern da schadet, zumindest nicht absichtlich. Tatsächlich aber, sag mal, werden sie wenig Rücksicht nehmen auf die Bundesländer. Herr Eckstein hat eben gesagt, die werden jetzt, sag mal, möglicherweise nicht alles krachend vor den Landtagswahlen beschließen, aber das Reformfenster ist klein, die Debatte wird weiterlaufen. Je später ich etwas beschließe, desto größer ist auch die Unsicherheit. So, insofern, die Wahlen haben einen bremsenden Faktor auf den Reformprozess, aber keinen aufhaltenden, weil irgendwo ist immer Wahl. Irgendwo ist immer Ferien, irgendwo ist immer WM. Also diese Regierung wäre gut beraten, jetzt einfach durchzuziehen. Zumal die Koalition ja etwas macht, was dann beide Parteien auch wieder gleichzeitig trifft. Die Situation in den beiden Bundesländern ist ja ganz anders als in Berlin. Wir haben in Schleswig-Holstein, in Mecklenburg-Vorpommern haben wir SPD gegen die AfD. Die CDU muss in der Mitte sagen, warum es wichtig ist, dass es auch noch eine politische Mitte gibt, nicht nur Ränder. In Sachsen-Anhalt haben wir eine sehr starke AfD. Und der Rest muss irgendwie versuchen, eine parlamentarische Mehrheit dagegen zustande zu bringen. Das sind komplizierte parlamentarische Prozesse, die wir dort erleben werden. Und wir werden sicherlich auch die eine oder andere Überraschung erleben, was dann von den Prognosen nicht eintritt. Aber die Regierung guckt aus dem Fenster und überlegt, mache ich jetzt etwas ganz Krasses? Wahrscheinlich eher nicht. Aber sie werden auch nicht aufhören zu arbeiten, sondern werden abarbeiten Stück für Stück. Und beide senden in die beiden wahlkämpfenden Länder die Botschaft, wir arbeiten. Wir können das. Weil das ist das größte Gegennarrativ gegen die AfD, die immer sagt, ihr kriegt überhaupt nichts zustande. Der Staat ist am Ende. Und deswegen müssen sie Sachen liefern. Und deswegen wäre ich nicht so skeptisch wie Herr Eckstein, dass sie gar nichts vorher liefern, sondern alles vertagen. Im Gegenteil, ich glaube, es wäre gut, eine starke, handlungsfähige Regierung zu haben. Das ist das Beste gegen das Stillstandsgefühl der Leute.
1: Das wollte ich nämlich sagen. Ich glaube, nur von Ihnen kam das, dass die Gesetzespakete möglicherweise erst
3: An den Gesetzen wird ja jetzt gearbeitet. Mhm. Ich könnte mir aber vorstellen, auch gerade Frau Schwesig beispielsweise in Mecklenburg-Vorpommern hadert ja mit vielen Punkten, gerade auch in diesem Rentenpaket, sehr. Mich würde es überraschen, wenn das Gesetz vorliegt, quasi bevor diese Wahl ist. Ansonsten, Herr Mayer, ich bin mir nicht ganz sicher. Bei Ihnen klingt es so ein bisschen, als wenn das so ein Hobel wäre. Ich glaube zumindest, wenn ich in Berlin mich umhöre, nämlich doch gerade mit Blick auf Sachsen-Anhalt eine große Nervosität war. Also da gibt es ja eine Möglichkeit, eine Konstellation, dass die AfD möglicherweise eine absolute Mehrheit bekommen sollte. Ich glaube, wenn das tatsächlich eintreten sollte, das sind jetzt viele hypothetische Fragen, die Wahlen sind in 2 Monaten, dann werden wir sehen. Also dann werden wir Diskussionen und auch politische Entwicklungen haben, die Stand jetzt schwer vorhersehbar sind, wo ich mir aber vorstellen könnte, dass wir dann hier nicht zusammensitzen und sagen, welcher von den 34 Punkten, wo sind wir da genau? Also das kann dann ganz andere Dynamiken entfalten, auch wenn die SPD beispielsweise da aus dem Landtag fliegt. Also das wird, glaube ich, jetzt über den Sommer, und ein Hörer sagt ja auch, mit Fußball waren viele abgelenkt, jetzt ist ja die deutsche Nationalmannschaft ausgeschieden. Ich glaube, dieser Wahlkampf wird jetzt auch politisch noch an Bedeutung gewinnen, gerade jetzt, wo auch jetzt diese parlamentarische Sommerzeit ja anfängt.
1: Aber wie berätst du da

0: Wie beraten? Ich weiß, Sie werden jetzt wahrscheinlich nicht aus dem Nähkästchen plaudern, aber ich wünschte mir, Sie würden es doch tun. Wie beraten Sie die Politiker irgendwie, wenn dann eben auf dem Marktplatz, ja, das mit der Krankenschaffung finde ich aber doof und die Rente erhöht ihr auch und dann steht da der Sven Schulze, ist es ja
1: und sagt, das habe ich aber gar nicht beschlossen, das macht alles Berlin und ich muss es hier irgendwie erklären. So. Die Landeswahlkämpfe leiden darunter, dass sie lauter Dinge vor die Füße gekippt kriegen, die in Berlin beschlossen wurden, wo du über den Bundesrat, wo du aber auch nicht alleine die Mehrheit hast, noch ein bisschen Einfluss nehmen kannst. Aber im Grunde, die Großthemen kommen alle aus Berlin. Und das muss man einpreisen und darauf reagieren. Aber eine handlungsfähige Regierung, die jetzt in Deutschland Geschwindigkeit über den Sommer lauter Sachen verändert, von denen alle glauben, dass man ja irgendwas verändern muss, das ist insgesamt schon eine gute Voraussetzung, um auch in so einem Landtagswahlkampf zu zeigen, dass die Parteien, die es bisher gab, jetzt so schlimm das auch alles nicht machen. So. Und wie berät man da? Jeder Landtagswahlkampf hat eine Strategie, wie kriege ich ausreichend Menschen dazu, mich zu wählen. Und dann schaut man sich dieses Land an, alte, junge, arbeitende Frauen, Männer, Rentner und sagt, okay, die haben mich bisher gewählt, die bleiben bei mir und dann brauche ich noch welche dazu und woher kriege ich die und was interessiert diese Leute? Und dann gehe ich in diese Zielgruppe rein und versuche sie zu überzeugen, dass ich der richtige Mensch bin. Am Ende wählen die Leute ja Menschen und nicht Parteiprogramme. Ja? Das ist ja auch voll frustrierend. Da haben sie irgendwelche Zettel auf dem Wahlkampf statt, das interessiert ja gar keinen. Also liest ja gar keiner ein Wahlprogramm. Haben sie 100
0: gedruckt? Ja, das stimmt.
1: Haben sie nach dem Wahlkampf haben sie noch 98. Ja? Die Leute nehmen was mit, wo ein Bild drauf ist. Die gucken Social Media, die gucken Fernsehen, die hören Radio wie heute. Aber dass jemand sich ernsthaft... So, das ist ja auch okay, geschenkt. Aber am Ende wählen die Leute Menschen. Vertraue ich dem Chef dieses Landes meine Familie an? Das ist ja die Frage, die sich stellt. Und diese Frage wird in den letzten 2-3 Wochen vor einem Wahltag entschieden.
0: Okay.
1: Nicht früher.
0: Deswegen
1: glaube ich auch nicht an diese ganzen Umfragen. Mhm. Ja.
0: Dann werden wir sehen, wie Sie es dann machen. Und dann werden wir auch sehen, was wir dann eben im Herbst diskutieren. Schade, schade, schade. Mitreden Deutschland diskutiert ist schon wieder vorbei. Vielen, vielen Dank an Sie alle, die Sie so viel wieder angerufen haben, die Sie so viel geschrieben haben auf YouTube. Und wenn es überhaupt noch etwas Wichtigeres gibt als dieses Thema, dann ist es Fußball. Wir schalten jetzt in 2 Minuten live nach Foxborough, so heißt die Stadt, Foxborough in den USA. Da ist das Fußballstadion direkt bei Boston gelegen und da wird in 3 Minuten das Spiel angepfiffen. Frankreich gegen Marokko. Wir haben noch eine halbe Minute. Ich glaube, Sie sind beide, Herr Mayer, mehr als Herr Eckstein, Fußballfans. Wir reden über Reformen. Lasst uns über den DFB reden. Wie lässt sich der deutsche Fußballbund reformieren? Mit Jürgen Klopp als Bundestrainer, ja oder nein?
1: Muss. Und ich finde,
0: Herr Mayer sagt Jürgen Klopp.
1: Ich finde, mit Jürgen Klopp kriegt das Wort bekloppt werden eine völlig neue Dimension. Und jetzt soll der DFB mal bekloppt werden. Klopp einstellen und dann gibt es eine neue Ära. Und die macht Hoffnung und Spaß und dann scheinen wir vielleicht nicht ganz so früh aus.
0: Und weil der nicht nur ein Dampfplauderer ist, sondern auch ein echt guter Trainer, oder warum?
1: Der ist ein guter Trainer, der hat das total krass gemacht da in England. Ja? Der hat Mainz.
0: Mainz?
1: Mainz, ja, Mainz. Mainz bleibt Mainz. Wir sind bekannt für Fasching, aber jetzt sind sie auch bekannt für Fußball. Also der wird das schon gut hinkriegen. Ja?
2: Viel Spaß beim Zuschauen.
0: Herr Eckstein, Klopp oder nicht?
2: Ich würde mir eine andere Lösung, eine ein bisschen mehr Überraschung jetzt, dass man nicht so ganz naheliegend hier irgendwie zum... sofort zugreift.
0: Okay.
1: So wie bei Nagelsmann.
0: Dann werden das diskutieren wir jetzt weiter. Wie gesagt, wir gehen jetzt live in die USA. Kommenden Montag dann mitreden. Da geht die Debatte dann weiter. Nämlich, was ist mit der Jugendgeneration ohne Lobby? Geht die Politik an jungen Menschen vorbei? Das haben wir ja hier gerade angetippt. Aber jetzt live aus Foxborough, Philipp Hofmeister. Sabine Dahl ist mein Name und ich wünsche jetzt viel Spaß beim Fußball. Gute Nacht.
3: Manchmal, nicht immer, aber manchmal wiederholt sich Geschichte auch im Rahmen von Fußball-Weltmeisterschaften. Frankreich gegen Marokko, geliebter Gegner, geliebte Brüder. gegeneinander, die in den U-Mannschaften miteinander aufgelaufen sind. Für die Trikolore stehen sich hier und heute im Rahmen einer Fußball-Weltmeisterschaft in der K.O.-Runde zum zweiten Mal in Folge gegenüber. Vor 4 Jahren war es das Halbfinale. Frankreich hat kurzen Prozess gemacht in einem wenig nervenaufreibenden Spiel, hat mit 2:0 gewonnen gegen Marokko. Die kleinen Brüder, die roten Löwen vom Atlas. Aber heute für Hofmeister in Boston, Foxborough, könnte anders laufen.
4: Und da gibt es einige gute Argumente dafür. Aber auf der anderen Seite steht natürlich diese unfassbare, diese schier unendliche fußballerische Qualität der Franzosen. Und da ist die Frage, wie sehr hat dieses Momentum nochmal zusätzlichen Rückenwind verliehen? Denn dieses anstrengende Achtelfinale gegen Paraguay, das hat eins gezeigt. Sie können, wenn es sein muss, auch schmutzig Spiele gewinnen. Und das war das, was man vielleicht noch ultimativ hätte draufpacken können auf die Favoritenrolle der Franzosen bei dieser Fußball-Weltmeisterschaft. Der Hexenkessel vor den Toren von Boston ist kurz vorm Abheben zum ersten Mal. Und das liegt vor allen Dingen an den Fans in den roten Trikots. In genau denen spielen die Marokkaner grüne Hosen, rote Stutzen. Die Equipe Tricolore heute einfarbig in Weiß oder in einem, wie nennt man es, Mintgrün-Gemisch, auf jeden Fall in den hellen Trikots. Der Ball liegt am Anstoßpunkt. Thomas Kunze, ich habe richtig Bock auf dieses erste WM-Viertelfinale.
3: Werde nicht, weil so viele Geschichten drin stecken, weil es den großen Favoriten gibt, aber eben auch den Außenseiter, der gezeigt hat, dass er andere Nationen hier überrollen konnte, schlagen konnte. Es geht los, der Kickoff ist erfolgt. Dieses taktische Mittel der Champions League Formation von PSG, was wir so oft gesehen haben, vom Anstoß weg erstmal rein ins Seitenaus mit Absicht. Talbi, der Stürmer, der, und damit sind wir bei der marokkanischen Aufstellung, Ismael Saibari ersetzt. Er jagt den Ball erst einmal ins Seitenaus. Es gibt den Einwurf. Frankreich hat den ausgeführt, geht erstmal über die rechte Außenbahn. Und dann gibt es den ruhigen Aufbau über Maignan, über die Innenverteidigung. Der Franzosen in der Situation, versuchen sie es hart anzulaufen, die Marokkaner. Allerdings haben es die Franzosen hinten breit gemacht, super sauber gemacht. Und deswegen weiterhin Ballbesitz für Frankreich.
4: Für Frankreich hinten in der Innenverteidigung mit Diopa Mecano vom FC Bayern München. Der wird früh angelaufen, ganz wichtig für die Franzosen hier. Diese ersten wilden Angriffsbemühungen der Atlaslöwen, der Nordafrikaner, der Marokkaner entsprechend im Keim zu ersticken. Einwurf gibt es auf Höhe des eigenen 16-Meter-Raums. Der ist nach vorne Richtung Mittellinie geschleudert, bleibt zunächst mal hängen. Kone mit dem zweiten Ball dann für Frankreich, dribbelt über die Mittellinie, kommt zu Fall. Und es gibt den ersten Freistoß, schnell ausgeführt in diesem ersten WM-Viertelfinale.
3: So, Ulisse wollte eigentlich ganz gerne schnell weiterspielen auf dieser 10er-Position. Der Bayern-Star, einer der besten Vorbereiter. 5 Assists, das ist so eine absurde Zahl. Ist ja nicht so, dass die hier 8-9 Spiele schon gespielt haben. Und er verteilt jetzt diesen Ball, geht erstmal wieder hinten rum bei den Franzosen in aller Ruhe über Saliba, der wirklich ein sehr entspanntes Duo dort mit Diot Upamecano bildet. Geht dann nochmal weiter über die rechte Seite, über Diot Upamecano, der im Spielaufbau weiter kein Risiko eingeht auf der rechten Seite.
4: 0:0 nach diesen ersten knapp 2 gespielten Minuten und Marokko hat erstmals eine etwas längere Ballbesitzphase und da gibt es den ersten Beinschuss für Lucas Digne von Brahim Diaz. Der macht das gut, kann den Ball da zunächst mal in den eigenen Reihen halten, mit einem kleinen Hackentrick noch eingebaut, und unter dem großen Jubel der marokkanischen Fans rollt der Ball wieder hinten rum. Zunächst einmal das Tempo ist raus, der Überraschungsmoment verpufft, aber Marokko behält weiter den Ball in den eigenen Reihen. Mit Bono,
5: dem Keeper. Wir haben eine wichtige Verkehrsmeldung. Achtung, bitte in beiden Richtungen. Das betrifft die A1 Osnabrück-Hamburg. Zwischen Hemelingen und Uphusen-Bremen-Mahndorf werden Gegenstände von einer Brücke auf die Fahrbahn geworfen. Das betrifft die A1 Osnabrück-Hamburg zwischen Hemelingen und Uphusen-Bremen-Mahndorf. Hier werden Gegenstände von einer Brücke auf die Fahrbahn geworfen. Das betrifft beide Fahrtrichtungen.
3: Hunderte Marokkaner waren in den Straßen unterwegs und haben sich überlegt, so ein bisschen den französischen Schlaf stören könnte möglicherweise helfen. Und was wir hier sehen in dieser Anfangsphase, ist dieses extrem aggressive nach vorn verteidigen. Issa Diop hat den Ball organisiert für die Marokkaner. Bono da mit dem weiten Schlag in Richtung Mittellinie. Das dauert ein bisschen zu lange auf der linken Seite, um da die Position festzumachen. Und am Ende ist Talbi dann auch vom Ball getrennt worden. Frankreich jetzt wieder mit dieser, das kann man jetzt schon sehen, für 3 Minuten rum, 0:0. Dieser extremen Abgeklärtheit im Spielaufbau. Ja. Kein Risiko, Rabiot. Und jetzt geht es irgendwann auf den Flügel.
6: und dann werden sie versuchen, irgendwann das Tempo reinzubringen.
4: Ja, diese Ballsicherheit ist schon enorm, die ist brutal, die ist sensationell. Michael Olisse im Zentrum gut rechts rausverteilt auf den Flügel und die Chance vielleicht für Jules Koundé, die Flanke in den Strafraum hineinzubringen. Es ist das flache Anspiel zunächst mal zurückgelegt. Zweiter Ball, Upamecano holt den und es geht hintenrum über Saliba, fast alle 10, 15 Meter hinter dem Mittelkreis. Bis auf den französischen Keeper in der Hälfte von Marokko. Von der linken Seite dann in die Mitte gezogen von Doué. Abgelenkt, Schuss! Und das erste Mal wird es richtig gefährlich. Kylian Mbappé und Pono kriegt gerade noch die Fingerkuppen, die Fingerspitzen dran und diesen Flachschuss aus 20 Metern fast ansatzlos aufs kurze Eck gezogen. Den wischt er noch um den Pfosten zur ersten Ecke.
6: Ja, war wichtig. Kurze Ecke, schnell ausgeführt. Dembélé kriegt den Ball zurück von Kylian Mbappé. Schaufelt das Ding jetzt an den zweiten Pfosten. Upamecano gehalten von Pono. Alter Freund, was für eine Riesenchance da, Ayoto Upamecano allein aus 5 Metern nach dieser tollen Flanke, die mit so viel Schnitt in den Fünfer kam. Muss er machen, ne?
4: Ja, den muss er drücken. Den muss er mit Power drücken.
6: Also normalerweise steht es jetzt hier schon 1-0 und alle im Stadion und alle Marokkaner sowieso stehen hier und haben schon die Finger vor den Augen, weil sie denken, was ist denn jetzt eigentlich los? Und das ist eben genau diese französische Qualität. Immer wenn sie da in die gefährlichen Räume kommen, lassen sie es sofort brennen. Koundé versucht es mal über 1 gegen 1 drüben auf der rechten Seite. Scheitert dann allerdings dann am Ende auf dieser Seite an Salah Edine, einem der beiden Wechsel bei den Marokkanern. Halal erstmal auf der Bank, Saibari haben wir gesagt. Jetzt kommt sie schon wieder über die zentrale Position. Dann ist Mbappé mal auf den linken Flügel ausgewichen. Geht vorbei am ersten, den bekommt er nicht mehr den Ball. Zu weit vorgelegt, er wollte zur Torauslinie durchbrechen. Das ist ihm gelungen, aber der Ball war schneller. Deswegen Abstoß, bisschen Ruhe jetzt bei 30 Grad. Für Bruno.
4: Ja, ordentlicher, dynamischer Beginn der Franzosen. Wir sehen gerade zum dritten, vierten Mal diese Kopfballchance für Dayot Upamecano völlig frei aus 4 Metern. Und dass er da nicht noch mehr Druck hinterbekommt und den Ball in Richtung langes Eck per Aufsetzer setzt, sondern den relativ halbherzig fast schon in die Mitte drückt, das kann ich nicht so ganz nachvollziehen. Völlig ohne jeden Gegnerdruck da in dieser Situation. Aber Glück gehabt für Marokko. Der große Druck jetzt momentan erstmal ein bisschen raus. Die Marokkaner lassen den Ball über die Grundlinie trudeln. Es gibt Abschlag vom Tor von Bono, dem Keeper. Unten steht Didier Deschamps, gewohnt so, wie man ihn kennt, in Anzug und Hemd. Das alles unabhängig von den Außentemperaturen. So hat er auch bei über 40 Grad in Philadelphia schon am letzten Wochenende bei diesem in jeder Hinsicht anstrengenden Achtelfinale gegen Paraguay unten an der Linie gestanden. Schon wieder Frankreich, dieses Mal mit Dembélé. Das ist ganz, ganz schwer zu durchschauen für die gegnerischen Abwehrreihen, finde ich, weil die permanent rotieren, diese vier da vorne. Olisse, Dembélé, Mbappé und Doué. Mal ist der eine links, die tauschen mal die Flügel, dann im Zentrum wieder
6: auch,
4: ein anderer.
6: Was die Tiefe betrifft,
4: total flexibel.
6: Wahnsinn, Olisse hat schon zweimal mit Mbappé die zentrale Position gewechselt, selber in die Spitze gegangen. Und du hast es ja gesagt, der hat dann auch noch mal Bock auf ein eigenes Tor. Will ja nicht immer nur den Kellner spielen und alles servieren. Wir sind jetzt bei Minute 6 angekommen. Es steht 0-0 zwischen Frankreich und Marokko in diesem WM-Viertelfinale, dem ersten von vieren. So langsam trennt sich die Spreu vom Weizen. Marokko versucht es jetzt über die rechte Außenbahn, aber auch Hakimi ist da einfach zugestellt. Sie können sich einfach nicht befreien, weil das auch die Qualität dieser Deschamps-Mannschaft ist, dass sie gegen den Ball im defensiven Mittelfeld mit Rabiot und Koné eben auch zwei von diesen Staubsaugervertretern haben, die jeden Meter machen, an jeder Türklingel irgendwann mal drücken. Jetzt allerdings mal leichte Ballbesitzphase für Marokko in der eigenen Hälfte. Und das ist ganz selten, was wir hier sehen. Wir haben den Ball organisiert. Und lass es mal ruhig angehen. Normalerweise waren das über Überfälle.
4: Ja, und das müssen sie jetzt auch mal, weil die natürlich auch ein bisschen Eindruck da bekommen haben von dieser französischen Anfangsphase. 7 Minuten übrigens vorbei, 0-0. Aber der Schuss von Mbappé und vor allen Dingen dieser Kopfballaufsetzer von Upamecano. Zwei Top-Gelegenheiten für die Franzosen, die hier ihre Favoritenrolle in den ersten Minuten eindrucksvoll untermauern. Und dementsprechend nehmen die Marokkaner jetzt mal ein klein wenig den Fuß da vom Gas. Es geht in der eigenen Abwehr mit Mazraoui dann rausgespielt auf die rechte Seite zu Issa Diop, der wieder zurück ins Zentrum. Also Ballzirkulation in diesem Sektor zwischen dem eigenen Strafraum und der Mittellinie. Viel in die Breite, aber keine tiefen Läufe. Da vorne gab es gerade noch mal eine kleine Absprache da zwischen Talbi, dem Vertreter von Ismaël Saibari, der Top-Torjäger der Marokkaner, der ja heute verletzt nicht dabei sein kann. Und jetzt dachte ich kurz, ein roter Ball,
6: ja,
4: ist da unten auf dem Platz.
6: Ist aber Luftballon, ne? Die ganze Zeit. Und da tritt dann erstmal der Jungster daneben. Bouadi will den gerne kaputt machen, aber der Luftballon weigert sich einfach. Und fliegt weiter auf dem Feld hin. Ja, wir konzentrieren uns aber mit dem auf den weißen Ball. Denn jetzt gibt es mal die Vorwärtsbewegung bei den Marokkanern. Ayoub Bouadi, vor 5 Monaten noch Kapitän der französischen U21. Jetzt für Marokko mit dem Ballverlust. Es geht mit Tempo über die linke Außenbahn mit Desiree Doué. Der wird allerdings ganz schnell vom Ball getrennt. Jetzt könnte mal was gehen, aber Doué arbeitet fleißig nach hinten, spielt dann Foul. Und jetzt können wir ihn auch mal vorstehen. War ja vor dem Spiel auch ein kleines Thema. Fast ein bisschen unhöflich von uns, ne? Facundo Deo, der physisch sehr präsente argentinische Referee mit seinem kompletten argentinischen Team. Da gab es kurz ein paar Diskussionen, weil ja irgendwie alle denken, okay, im Finale könnten ja Messi und Mbappé nochmal aufeinandertreffen, aber Didier Deschamps, der hat das einfach wegmoderiert, ne?
7: Ja, finde ich auch, passt zu diesem gesamtsouveränen Auftritt des französischen Nationaltrainers. Der ist auch so ein Symbol dafür, finde ich, wie diese Franzosen so in sich ruhen, wie die komplett ihr Ding machen, völlig egal. Mal moderierst du Spiele fußballerisch weg, mal geht's über die kämpferische Note, so wie am Samstag im Achtelfinale gegen Paraguay, und mal stellst du, wie jetzt, da hinten einfach mal den Körper rein und sorgst dafür, dass du einen eigenen Abstoß holst. Das war mal eine Angriffsbemühung, eine zarte.
6: Die erste
7: überhaupt von Marokko, die bislang noch überhaupt nicht drin sind in diesem Fußballspiel.
6: Ja, zwei Chancen für Frankreich, 0-0 der Spielstand. Kopfball Dayot Upamecano, 100%ige Kopfballchance, nicht gut gesetzt. Zuvor der Eckball verursachende Fernschuss von Mbappé. Ansatzlos, knapp neben den linken Pfosten. Kone organisiert den Ball. Mbappé, 20 Meter Torentfernung. Zieht nach rechts auf, geht nach links raus. Desiree Doué versucht den Ball von der Strafraumgrenze einzuwickeln, aber da steht er dann, der beste Türsteher der marokkanischen Mannschaft, Issa Diop, auch einer mit dieser Frankreich-Vergangenheit. 5 des aktuellen Kaders sind in den Nachwuchsleistungszentren bis hin zum Nationalmannschaftszentrum in Clairefontaine durchgestylt, hochgezogen worden. Aber sie haben eben den Sprung nicht geschafft in die A-Nationalmannschaft der Grand Nation und spielen deswegen jetzt für Marokko. Wer jetzt allerdings glaubt, will, das ist hier so ein Hassduell, der irrt. Nee. Die verstehen sich so gut, ja, ja, und sind teilweise richtig eng befreundet.
7: Ja, ja, und vor allem auch vor 4 Jahren, das war ja sogar das Halbfinale bei der WM, genau, in Katar. Das war völlig unspektakulär. Eine gelbe Karte, am Ende hatte man sich in den Armen, vor allen Dingen die Herren Hakimi, der jetzt den Ball hat in der Rechtsverteidigerposition, der Marokkaner, und Kylian Mbappé. Man kennt sich natürlich seit vielen, vielen Jahren aus gemeinsamen Zeiten bei Paris Saint-Germain. So, wir gucken mal, die ersten 4, 5 Franzosen jetzt auf einer Linie da. Im letzten Drittel, im Angriffsdrittel der eigenen Mannschaft. Und Bono hat jetzt einen Moment Zeit, um auf Höhe des Elfmeterpunkts den Ball mal lang zu schlagen. Allerdings Saliba sofort mit dem Kopfballduell Sieger da gegen Talbi, der bislang da vorne noch überhaupt keinen Stich macht im Angriffszentrum. Auch El Kanous kein Thema. Brahim Diaz mit einer schönen Einzelaktion ansonsten. Aber ist Marokko hier fußballerisch noch nicht gelandet in diesem Fußballspiel? Wieder Bouadi, jetzt mal rechts auf die Seite. Hakimi tritt mal kurz an, spielt dann sofort wieder zurück. Ich finde auch, Thomas, man merkt beim Stand von 0-0 nach über 10 Minuten, der Respekt vor den Franzosen, der ist da.
6: Ich kann es total verstehen. Du darfst hier keinen Meter irgendwie mal pennen. Aber jetzt ist der Ballverlust von Rabiot und jetzt geht möglicherweise mal ein bisschen mehr. War da noch ein Vollspiel, müssen wir uns gleich nochmal anschauen. Riesenchance, El Kanous gefoult, wollte den Seitenwechsel spielen. Rüber auf Brahim Diaz, die haben jetzt mal die Seiten gewechselt. Aber der Ball ist ihm komplett verunglückt. Es war eine richtig gute Möglichkeit. Rabiot mal mit dem ersten Fehler bei den Franzosen. Aber sie konnten es nicht nutzen, die Marokkaner. Nach 11 gespielten Minuten weiter 0-0. Michael Olise, der hat den Ball am Fuß, dreht sie erstmal ab, gibt dann die Kommandos. Ich habe noch ein geniales Interview mit seiner Ex-Mathe-Lehrerin gelesen vom Jugendinternat, was er wohl so für ein Mensch wäre. Kommen wir gleich drüber, denn jetzt ist er schon wieder am Ball auf der rechten Außenbahn, gerade aus dem Zentrum gekommen. Dribbelt mal an gegen 2 Marokkaner, drüben auf der linken Seite gegen Salah Edine, passt dann erstmal raus. Und dann dauert es ein bisschen zu lange. Und Koundé möchte die Flanke nicht schlagen, deswegen geht der Ball nochmal ins Zentrum. Und das ist der Fehlpass im Spielaufbau jetzt von Saliba. Und jetzt könnte mal was gehen, das ist 2 gegen 3. Da muss Koundé mitgehen. Boah, was für ein genialer Defensiv-Zweikampf. Marokko hätte gerne den Freistoß, aber da ist El Kanous einfach der Sprit ausgegangen beim Laufduell. Und Koundé hat die Kugel einfach organisiert und für den Gegenangriff, der gehört dir.
7: Ja, mit Ousmane Dembélé, dem Ballon d'Or-Gewinner, dreht jetzt einmal einen kleinen Kreisel um sich selbst. 40 Meter Torentfernung, sucht eine Anspielstation, findet da den eingelaufenen Kylian Mbappé, der ist im Strafraum. Was macht er? Ein Übersteiger, zweiter Übersteiger, zieht den Ball nochmal rum, legt zurück in die Mitte. Oh, und da wäre der Koundé herangerauscht. Kann den Ball zunächst mal nicht festmachen, aber die Franzosen schon wieder im Strafraum. Hackentrick dann da von Mbappé und von der rechten Seite Koundé mit der Chance hinein zu flanken. Ja, wann passierte da mal was? Abschluss könnte gesucht werden. Rabiot hat jetzt noch die Füße mit im Spiel, dann sind wir links im Strafraum. Bei Doué ist das eine Ballsicherheit, eine Ballzirkulation. Linie jetzt von der linken Seite, jetzt kommt mal eine Flanke ins Zentrum, aber nur auf den Kopf zunächst mal von Masraoui und der schädelt den erstmal weg. Aber das ist schon toll anzusehen. Ja.
6: Es ist ein anderer Sport und es muss so frustrierend sein. Hast du gesehen, was der Mbappé mit Diop da gemacht hat? Diesen Dribbling-Anflug. Wahnsinn, hat den da wirklich erstmal in Richtung Katakomben geschickt. Es ist so unfassbar und dabei die absolute Kontrolle Die einzige Gefahr ist halt, dass man sich daran berauscht auf Dauer und das Kerngeschäft vergisst. Ulisse fast fair vom Ball getrennt von El Anaoui, den haben wir noch gar nicht so oft benannt, weil der in der Defensivposition so viel zu tun hat. Der Sohn vom berühmten Tennispapa Yunus El Anaoui hat jetzt den ersten Freistoß für die Franzosen verursacht. Das ist sicherlich ein Tuck zu weit, um den direkt draufzubringen. Das sind 40 Meter, vielleicht 37, aber wir wissen ja, dass sie tolle Varianten haben und sie haben vor allen Dingen diese unterschiedlichen Füße am Ball stehen. Ousmane Dembélé mit diesem super gefährlichen rechten Fuß. Michael Ulisse kann das mit links machen und sie laufen jetzt wirklich von zwei verschiedenen Positionen, nur mit zwei Leuten pro Strafraum-Ecke ein. Der kommt auf den zweiten Pfosten, Upamecano kommt nicht ran. Ball muss abgesichert werden, das ist easy und leicht gemacht von Kone. Und es geht weiter über den linken Flügel. Doué bekommt den Ball, vielleicht.
7: Vielleicht, ja, jetzt ganz lau. Draußen sind wir bei eben jenem Doué, der könnte Dini wieder mitnehmen, entscheidet sich aber fürs Anspiel in den Halbraum. Und dann der Versuch von Mbappé, sich da durchzuspielen, durchzukombinieren, das klappt zunächst mal nicht. Die Marokkaner sofort wieder zurück mit dem Ball zu Bono, der wird angelaufen. Boah, geht das schnell. Haben die auch ein Tempo da vorne. Und man muss wirklich aufpassen, das können wir euch sagen hier als Reporter. Gerade war der Mbappé dann draußen auf dem rechten Flügel. Also du denkst immer, wenn du dich an einen Spieler in einer Position gewöhnst, mach es nicht. Du musst immer alle auf dem Schirm haben. Diese Polyvalenz da vorne in dieser französischen Offensive, das ist schon nicht von dieser Fußballwelt. Jetzt mal ein schöner Doppelpass. Von Diaz und Hakimi auf dem rechten Flügelvorteil laufen gelassen. Es gab das Foulspiel zuvor und das wird jetzt gepfiffen vom argentinischen Schiedsrichter. Unmittelbar übrigens vor der Bank der Atlas Löwen. Tritt war unstrittig. Unahi war es, der da zu Boden ging. Zunächst den Vorteil abgewartet, weil Diaz da weiter am Ball war nach dem Foul von Lucas Digne. Den Freistoß gibt's und das könnte mal eine willkommene Gelegenheit sein für die Marokkaner, um, wenn schon aus dem Spiel nicht funktioniert, mal so einen runden Ball zu nehmen, um ein bisschen Unruhe dahin zu stiften.
6: Bei 31 Grad Außentemperatur, wir haben die Sonne im Nacken, die Spieler, die Sonne steht hoch, haben die Spieler brezelbreit auf dem Kopf und auf dem Körper. Hydration Break heute hier sicherlich ein wichtiges, ein großes Thema. Standard verantwortlich, selbstverständlich, der Kapitän Achraf Hakimi, Champions-League-Sieger, Back-to-Back von Paris Saint-Germain. Und jetzt wird er diesen Ball mit dem rechten Arm, den er jetzt gehoben hat, ins Zentrum bringen. Vielleicht gibt es jetzt die erste Möglichkeit. Der ist überhaupt nicht gut getroffen. Ich weiß nicht, ob es an der Thermik lag. Viel zu viel Unterschnitt, Oberkörper viel zu weit hinten. Ball steigt und steigt und steigt und kommt dann irgendwann vielleicht als Sternschnuppe hier hinten in den Wäldern in Massachusetts runter. In dem Falle Chance vertan.
7: Wären viel cool aber gewesen beim American Football und würden hier jetzt die New England Patriots spielen, was sie ab September wieder tun in der National Football League. Ja, dann wären das 3 Punkte gewesen. Dann würde es jetzt 3-0 stehen, Thomas. Aber ja, wir sind nicht beim Football. Also schon, aber Soccer heißt das hier.
6: Es sei denn, es wäre der Point after Touchdown gewesen, dann wäre es nur 1 Punkt.
7: Aber der wäre nicht von der Seite geschossen.
6: So ist es. Das ist definitiv so. Aber jetzt bleiben wir beim Soccer oder beim WM-Fußball. Und jetzt entwickeln sie so langsam mal so ein bisschen Gewürz und Geschmack im Mittelfeld gegen den Ball. Aber die Franzosen kombinieren sich erst einmal dabei heraus. Jetzt ist Mbappé gestellt an der Mittellinie, nimmt gleich mit 3 Marokkanern auf. Tritt dann auf den Ball und holt zumindest den Einwurf raus. Und schauen wir mal auf Facundo Teo. Der teilt jetzt den Spielern und den Franzosen vor allen Dingen, die gerne den Einwurf gehabt hätten in Person von Kylian Mbappé. Der Ball gehört allerdings grün-rot und das sind die Marokkaner. War wahrscheinlich doch die Ferse noch am Ball von Kylian Mbappé, gibt den Einwurf. Und Issa Diop dann allerdings mit einem katastrophalen halbhohen Fehlpass auf die linke Offensivseite. Und deswegen sind die Franzosen schon wieder zur Stelle. Spielaufbau jetzt über Kone aus dem Mittelfeld heraus. Schiebt die Kugel dann auf die nachrückenden Innenverteidiger. Erster vertikaler Ball dann von Dayot Upamecano auf den entgegenkommenden Mikey Ulisse. Und das ist diese große Gefahr in diesem vorletzten Drittel. Sieht das immer alles wie Slow Motion aus, wie Training. Und irgendwann schalten sie dann auf Hyperantrieb und marschieren in den 16er rein. Dembélé dreht sich auf den Ball, passt einmal quer auf Rabiot, der lässt wieder prallen. Mach du doch mal weiter. Es gibt viele Pässe. Sorry, jetzt hast du gerade nicht hingeguckt. Ich gehe noch schnell auf die Seite. Digne und Doué haben sich da versammelt.
7: Der wichtigste Pass ist übrigens der Reisepass bei einer solchen Fußball-Weltmeisterschaft. Ne? Den haben wir da unten nicht, aber dafür viel, viel Kurzpass hin und her.
6: Manchen Schiedsrichtern, die ins Land wollten, auch nicht geholfen.
7: Nee, das stimmt. Auch diese Geschichten haben wir schon geschrieben in dieser Fußball-Weltmeisterschaft, die ja schon über 4 Wochen jetzt andauert. Wir sehen Frankreich beim Stand von 0-0 in dieser 18. Minute von der rechten Seite mal nach innen gedribbelt mit der Chance für Ulisse dann auf Mbappé. Dann läuft der Ball ganz links raus. Da ist Doué. Doué chippt den Richtung zweiter Pfosten. Kopfball! vorbei. Ich weiß gar nicht, wie gefährlich der war, weil wir hier so weit oben sitzen. Dembélé war, glaube ich, mit dem Kopf, mit dem Schädel als letzter dann noch dran und bringt den Richtung zweiter Pfosten. Aber der liegt in so einer etwas komischen Bogenlampe. Ja, ging dann doch deutlich weiter vorbei am Pfosten. Ne? Von hier oben ist es schwer zu sagen auf den ersten Blick.
6: Bono hat ihn ins Ausgeschaut.
7: Pro Bono.
6: Sowieso pro Bono oder, wie man auch sagen könnte, sowieso ein Witz, dass der hier nun ausgerechnet in Fox Bono spielt. Aber musikalisch haben wir die hier noch nicht gesehen, die Männer von U2. Line-Up, Finale übrigens seit gestern raus. Justin Bieber, Halbzeitshow, Madonna, BTS.
7: Coldplay
6: auch. Wie machen die das in 15 Minuten? Hast du schon mal recherchiert?
7: Super Bowl Lights, würde ich sagen. Da geht es ja auch, allerdings mit etwas mehr Zeit. Also die schaffen das hier schon in den Vereinigten Staaten. So eine Bühne und so ein Megakonzert auf engstem Raum ganz schnell auf und wieder abzubauen.
6: Teuerste Chor der Welt vielleicht.
7: Ja, 15 Minuten ist natürlich ein bisschen sehr knapp. Du hast schon die These aufgestellt, sie singen einfach alle gemeinsam im Chor. Ne? Das würde funktionieren auf jeden Fall zeitlich.
6: Das ist dann der Torchor. So, jetzt Fußball. 19 Minuten rum, 0-0, Frankreich-Marokko, Viertelfinale, noch nicht viel Berauschendes, aber super dominante Franzosen mit drei Möglichkeiten jetzt schon, Kopfball Upamecano, Kopfball Dembélé, der wie so ein Luftballon am linken Pfosten vorbeischwebte, Weitschuss von Kylian Mbappé, jetzt geht's über die rechte Seite, Dembélé mit diesem Schlenker nach innen, Dembélé hat in diesem Turnier exakt auf diese Weise rechts blinken, links abbiegen, schon zwei Tore erzielt. Diesmal nochmal geblockt in der Situation von Edine, dem Ersatz für Halal. Und es geht weiter mit Ballbesitz für Frankreich. Wir nähern uns dem ersten Hydration Break. Es ist nicht das Powerpaket. Es sind noch nicht die Marokker auf der Seite dieses Spielfeldes, weil sie einfach viel zu viel Respekt haben und will den Ball einfach nie haben.
7: Nee, weil sie ihn nie haben und weil sie ihn auch noch gar nicht bekommen. Und wenn sie ihn mal haben, ist er viel zu schnell wieder weg. So, jetzt geht's bei Frankreich wieder von links nach rechts. Jetzt mal die Chance für Dembélé, ein bisschen Tempo aufzunehmen. Schiebt den Ball durch Richtung Grundlinie. Koundés Flanke wird abgefälscht. Die Deckball für die Franzosen. Und das ist genau das Ding. Ne? Du hast es ja auch schon mehrfach angesprochen, so dieses Einlullen mit dieser Ballsicherheit und dann darfst du diese entscheidende Sekunde, dieses Momentum, das darfst du nicht verpassen. Wenn du da einmal abschaltest für eine Millisekunde und pennst, dann machen die dich platt. Jetzt aber entsteht das Ganze, wenn was entsteht, eben nicht aus dem Spiel, sondern es gibt Eckball und Michael Olise ist rauslaufen für den Kurzaus.
6: Auf Dembélé mit ganz viel Gefühl auf den Elfmeterpunkt. Rabiot stützt sich so ein bisschen auf, hat Schiedsrichter Theo nicht gesehen bei Masraoui, dem Kahlschädel. Und der Ball geht dann ohnehin weit über den Querbalken. Also auch bei Standards die Franzosen deutlich dominanter. Und sie laufen jetzt ultra aggressiv an, nachdem Marokko flach aus dem 16er rausspielen wollte. Und schon ist der Ball wieder weg im Hydration Break, in der Trinkpause. Kümmern wir uns mal um die Datenlage. Ich würde jetzt wirklich mal schätzen, aus dem Spiel heraus Minimum 70% die Kugel am Fuß der Franzosen, die wie gesagt der Witterung angepasst in diesem sehr, sehr hellen, mintigen, super schönen Ensemble spielen. Bei Michael Olise finde ich es überhaupt genial. Da passen die Schuhe auch noch dazu. Schuhe, Stutzen, Hose, auch die Funktionshose drunter. Tipptopp, selbst das Haargummi. Und wir können Einfluss nehmen auf die Mode, denn jetzt ist er wieder am Ball. Zieht nach innen, Olise hat wieder den Blick für den Mitspieler, aber das war ein bisschen zu lieb gemeint. Geht der Ball auf die rechte Außenbahnlinie, kommt da nicht ran. Und es gibt lausig den Abschlag. Wir sehen auf den großen Leinwänden, deswegen jetzt Applaus. Antoine Griezmann mit Family, mit seinem Töchterchen und einem schicken Ohrring. Französische Legende, Legende von Atletico Madrid. Der hat den Titel schon.
7: Der hat den schon, in der Tat. Ja, ja. Und der ist auch ein Spieler, der, wenn der da noch mitkicken würde, sicherlich auch irgendwann noch mal ein paar Einsatzminuten bekommen würde, wie ohnehin der französische Kader ja so extrem viel hergibt. Auch Spieler dabei, die wir noch gar nicht gesehen haben in diesem WM-Turnier. Kommen wir vielleicht später noch mal drauf zu sprechen. So, wir nähern uns tatsächlich dem ersten Hydration Break. Gleich 22 Minuten rum hier in Foxborough, Massachusetts. Wir haben einen Wasserturm hier direkt über der Anzeigetafel im Stadion. Es ist eine richtige Schüssel, eine Football-Schüssel. Und wenn hier Winter ist und die Temperaturen so richtig unangenehm werden, dann spielen da unten die New England Patriots jahrelang natürlich angeführt vom vielleicht allergrößten Quarterback aller Zeiten, von Tom Brady. Na? Was sagst du?
6: Ich fand Rodgers immer besser, aber das ist sehr persönlicher Geschmack. Und er hat natürlich niemals so viel eingesammelt wie Tom Brady, der GOAT. So, Ballbesitz für die Franzosen, jetzt vielleicht mal ein bisschen Tempo, aber ihr merkt es ja, es ist ein etwas zerfahrenes Spiel. Dembélé jetzt mal auf dem rechten Flügel unterwegs, oh, bleibt da hängen, super Zweikampfverhalten von Salah Edine, der allerdings dann den Zeitpunkt verpasst, auf der linken Außenbahn jetzt El Kanus zu schicken. Er hat es dann doch noch getan. In der Mitte fehlt jetzt natürlich Talbi und Ouani, sind beide nicht mit zurückgekommen. Ja, und das ist das, was mir echt ein bisschen Sorge macht für den heutigen Nachmittag in Deutschland, für die heutige Nacht. Es fehlt die Überzeugung bei Marokko. In allen anderen Spielen bisher sind diesen Konter, während diesen Konter, 4-5 Marokkaner mitgelaufen. Vielleicht geht jetzt was fehl.
7: Ja, es gab ein Foulspiel, sagen zumindest die Franzosen, an Mbappé. Eine Lex Mbappé gibt es aber offenbar nicht in diesem Fußballturnier. Sonst wäre das gepfiffen worden. Hakimi auf dem rechten Flügel zurückgespielt. An Strafraumeck, Doppelpass damit. Oh nein, nochmal Hakimi bleibt hängen an Digne. Es gibt Eckball für Marokko. Das erste Mal, dass sie sich fußballerisch da ein bisschen reingespielt haben in die Box der Franzosen nach diesem vermeintlichen Foul, und das war kein Foul. Ball gespielt, sehr gut gesehen, auch in dieser Geschwindigkeit vom Schiedsrichter aus Argentinien. Mbappé ging jetzt nochmal hin, aber Spiel läuft weiter. Ecke ist ausgeführt, kurz, Flanke in die Mitte, aber nur in drei Franzosen hinein. Und so wird's nix. Vielleicht könnte Frankreich jetzt mal kontern. Selten genug in diesem Fußballspiel, dass es diese Option gibt. Aber der versuchte Beinschuss von Olise klappt zunächst mal nicht. Dann gibt's ein Foulspiel oder zumindest Ballverlust im Mittelfeld. Wieder schimpft Mbappé. Und wieder ist es kein Foulspiel. Stattdessen Marokko nochmal im Zentrum. Aber das dauert ein bisschen zu lange, was Unahi da macht. Ja, und so bleibt's eben. Weiterhin beim 0:0.
6: Ja, aber die werden sich auch sagen, ey, jetzt lass uns einmal so ein bisschen Kontrolle, Ballbesitz in der gegnerischen Hälfte haben, die auch mal laufen zu lassen. Die leiden hier, die Löwen, bei diesen Hitzetemperaturen. Laufen bisher nur hinterher, jetzt zumindest mal der erste Standard. Und jetzt sind sie mal eine Zeit lang in Frankreichs Territorium eingedrungen. Auf der rechten Seite Brahim Diaz, gestern eine super sympathische Figur auf der Pressekonferenz gemacht. Klein gespielt, auch Boadi rein in den 16er, verfolgte von Rabiot. Sieht man auch, was der Typ drauf hat. Taktisch super mitgelaufen. Und jetzt wird's gefährlich, denn Maike Ulisse geht auf die Reise. Und auf der linken Außenbahn ist Mbappé, hat jetzt den Ball bekommen gegen Masraoui. Mbappé, das ist das Foul! Das ist der Strafstoß! Kylian Mbappé geht vorbei an Masraoui, als wäre es das Leichteste der Welt. Und das ist kein Foul, das ist ein Verhinderungsreflex beim Verteidiger. Er geht runter, er kommt zu spät. Und da gibt es überhaupt keine Diskussion. Mbappé fällt, macht gar nicht viel draus. Und Facundo Teo zeigt sofort, aber sofort auf den Elfmeterpunkt. Und auch zuvor, das kann man noch mal überprüfen, weil in der französischen Hälfte liegt beim Ballverlust noch marokkanischer Spieler. Ich glaube, Talbi ist es gewesen. Jetzt wird es den Strafstoß geben. Und Phil, du kannst dir mal angucken, wer das Ganze übernehmen wird. Es gibt noch ein paar Diskussionen am Elfmeterpunkt.
7: Guck mal, die tanzen.
6: Dembélé und Issa Diop machen ihren Spaß am Elfmeterpunkt. Da sieht man auch das gute Verhältnis. Keine Debatte, jeder hat es gesehen. Strafstoß Frankreich, aber sag mal, machen die jetzt zuerst das Hydration Break? Nee, ne?
7: Ich habe auch gerade kurz gezuckt, aber...
6: Hey, diese WM macht mich fertig.
7: Ja. Es passieren ganz komische Dinge hier und da. Und dieses Elfmeterpunkt-Zertreten, das war ja das große Thema. Ja, eines der großen Themen, dieses Achtelfinale der Franzosen gegen Paraguay. Das würden die Marokkaner jetzt auch machen. Aber Ousmane Dembélé, der beschützt diesen Elfmeterpunkt, während allerdings der Elfmeter nochmal überprüft wird. Und ich habe momentan nicht ganz verstanden, warum. Weil für mich war es Ball gespielt im Mittelfeld, die Szene gegen Hakimi. Der Elfmeter für mich ist unstrittig, aber war es ein Foulspiel zuvor im Mittelfeld? Für mich nicht. Und deswegen müsste der Check jetzt eigentlich auch gleich over sein. Der Ball liegt auf dem Punkt und natürlich tritt der Meister höchstpersönlich an. Kylian Mbappé gegen Bono. Das Duell vom Punkt und die Chance zur Führung nach gut 20 Minuten für den Top-Favoriten aus Frankreich.
6: Kylian Mbappé. Zentral wird sein Anlauf erfolgen. Er steht schon an der 16er-Grenze, Bono auf der Linie, die rosa Schuhe, die giftgrün Schutzen. Siebenmal hat Mbappé im Rahmen dieses Turniers schon getroffen. Elfmeter ist immer noch nicht freigegeben, weil Theo da noch ein bisschen korrigieren muss bei den einlaufenden Spielern. 64.000 schauen auf einen der besten Fußballer der Welt, der auch den goldenen Schuh in diesem Turnier weiter jagt. Ball immer noch nicht freigegeben. Kugel liegt auf dem Punkt. Jetzt kriegt Mbappé das Zeichen. Er hat nur Augen für den Schiedsrichter. Schaut gar nicht auf den Ball, schaut nicht auf den Keeper. Bono hat beide Arme gehoben, berührt den Querbalken. Und jetzt können wir dann langsam auch anfangen. Jetzt geht's los. Ball ist freigegeben. Mbappé fragt nochmal nach, schreitet zur Kugel.
7: Der liegt nicht auf dem
6: Punkt. Muss den Ball nochmal extra ordentlich auf den Punkt geben bei Brahim Diaz. Facundo Teo gesagt hat, ey, so können wir es aber nicht machen. Ball nochmal korrigiert. Jetzt liegt er endgültig auf dem Elfmeterpunkt. Jetzt schickt Facundo Teo den Keeper nochmal auf die Linie zurück. Ball liegt übrigens jetzt genau wieder da, wo er gerade auch schon lag. Und Facundo Teo schnappt sich das jetzt hier leider so eine kleine Hauptrolle und korrigiert nochmal.
5: Achtung, es gibt einen Falschfahrer auf der A39 Salzgitter-Braunschweig. Zwischen Salzgitter-Lebenstedt Süd und Kreuz Braunschweig Süd kommt Ihnen ein Falschfahrer entgegen. Fahren Sie äußerst rechts, überholen Sie nicht. Auf der A39 Salzgitter-Braunschweig zwischen Salzgitter-Lebenstedt Süd und Kreuz Braunschweig Süd ist ein Falschfahrer unterwegs. Vorsicht dort bitte in beiden Richtungen.
4: Das war zu lässig, das war ohne Druck und auch Kylian Mbappé ist kein perfekter Fußballspieler. Es bleibt beim 0:0, 28 Minuten rum. Irre.
7: Auch Kylian Mbappé ist nur ein Mensch, der manchmal zu viel nachdenkt. So wie vor diesem Elfmeter. Das waren ja gefühlt zweieinhalb Minuten, die der da stehen musste. Das geht so nicht, finde ich, ehrlich gesagt. Das kannst du so nicht machen. Das dauert viel zu lange. Und natürlich denkst du dann irgendwann, vielleicht in entscheidenden Moment zu viel nach. Er hat auch ein bisschen resignieren, direkt abgewinkt hinterher. Schlecht geschossen war der trotzdem. Flach, rechts und kein Problem für den 35-jährigen Keeper der Marokkaner, für Bono. Und jetzt haben wir die Hydration Break nach 28,5 Minuten, während wir hier nochmal den sehr lässigen Anlauf. Da war überhaupt keine Überzeugung darunter, Thomas.
6: Das war Training selber, aber wenn du schon zwei Stunden danach noch ein paar Standards geübt hast.
7: Genau so.
6: Die Verzögerung, er bleibt ja fast verrückt stehen. Und dann ist es wirklich easy. Also, so kann es nicht sein, aber so ist es tatsächlich passiert. Zeigt, dass dieses Spiel weiterhin offen ist. Zeigt auch, dass Kylian Mbappé ab und an vielleicht auch mal einen Fehler mit einbaut. So, ich habe es euch versprochen, wir schauen uns jetzt mal die Statistiken an. Und die sind natürlich eindeutig 6:0 Torschüsse. Das war der sechste für die Franzosen. Der muss natürlich rein. Über den XG-Wert bei einem gegebenen Elfmeter will ich gar nicht sprechen. Aber der Ballbesitz bei 60%. Und was die Zweikämpfe betrifft, die Marokkaner noch leicht vorne. Es liegt aber daran, dass sie fast nur defensiv Zweikämpfe führen. Stimmt. Ohne Ball am Fuß. Und da ist die Quote naturgegeben deutlich höher. So, jetzt wird unten getrunken. Vielleicht mal noch ein Blick nach oben an den Himmel. Ein paar Wolken ziehen auf. Es wird ein bisschen erträglicher. Mhm. Und das könnte am Ende diesem Spiel auch irgendwie weiterhelfen. Wir hatten ja diese krasse Hitzephase. Du hattest vor allen Dingen einmal diese krasse Hitzephase verglichen mit dem 4th of July, dem Jubiläumstag in Philadelphia. Wo würdest du es heute so einordnen?
7: Im Vergleich dazu ist alles angenehm, glaube ich. Also im Vergleich dazu wird auch der nächste Saunagang meines Lebens extrem angenehm. So etwas habe ich noch nie erlebt, wie da am vergangenen Samstag, an diesem Unabhängigkeitstag in Philadelphia, der Stadt der US-amerikanischen Unabhängigkeit. Das heute ist ja fast ein Spaziergang, zumal, wie du sagst, jetzt auch die Wolken hier über das Foxborough Stadium entsprechend ziehen und das Ganze hier dann noch deutlich entspannter machen. Wird dem Tempo des Spiels sicherlich gut tun, hoffentlich auch dem Tempo der Marokkaner, denn das ist für mich in Summe dann doch enttäuschend. Aber dieses Momentum jetzt, das ihnen ihr Keeper Bono verschafft hat durch diesen gehaltenen Foul-Elfmeter von Kylian Mbappé, das kann natürlich wieder ein bisschen die Gesamtkonstellation hier auch in Richtung der Nordafrikaner drehen.
6: Hauptproblem für die Franzosen, das haben wir ja auch in den Radiowellen dieser Welt in den letzten Tagen immer wieder gesagt, das Hauptproblem kann am Ende nur das Team selbst sein, wenn die hier reingehen und sagen, wird schon. Und da kann man natürlich als Trainer in der Vorbereitung, auch als Mannschaft in der Teamsitzung sagen, wird schon. Aber wenn man dann auf dem Feld steht und es trotzdem nicht hinbringt und solche Dinger liegen lässt, dann kann man am Ende in Situationen kommen, die sehr, sehr schmerzhaft sein können. Ich spreche beispielsweise von der Erfahrung, die die deutsche Fußballnationalmannschaft, die Älteren werden sich erinnern, gegen Paraguay gemacht haben im 16. Finale. Solche Dinge können dann eben passieren. Ich frage mich wirklich, wie lange wird dieser Fußballnachmittag, dieser Abend in Deutschland, diese Nacht dauern? Was hat Marokko tatsächlich anzubieten? Weil bisher ist es nicht das Marokko, was wir gesehen haben bei dieser WM.
7: Nee, vor allen Dingen bin ich enttäuscht von den nicht vorhandenen Lösungen, die sie gegen den doch sehr hoch anlaufenden Ballbesitzfußball der Franzosen dann da haben. Also jedes Mal, wenn die hoch angelaufen werden, jedes Mal, wenn das Pressing der Franzosen greift, dann ist der Ball, finde ich, viel zu schnell weg für eine Mannschaft, die im WM-Viertelfinale steht und größere Ambitionen hat.
6: Wir haben ja auf der Herfahrt, die ja eine Weile dauert, auch drüber gesprochen, wo und wie fehlt ihnen Ismaël Saibari? Und genau da fehlt er ihnen eben, weil er eben auch mal so einen hohen Ball verarbeiten kann, mit dem Körper arbeitet, sich reinstellt, per Kopf verlängert. Und dieser lange Ball, der fehlt bis hierher jetzt. Und deswegen gab es bisher noch keine echte Situation für die Marokkaner. Wir haben jetzt 32 Minuten gespielt. Nicht wundern, wer sich später reinschaltet. Es steht 0:0. Jetzt das Hydration Break beendet. Das ist Kone im Mittelfeld. Sie sind schon in Strafraumnähe. Das Bällchen wird nochmal verteilt. Dembélé täuscht den Schuss an. Dembélé mit links. Dembélé! Knapp am linken Pfosten vorbei. Dieser Typ, es sieht immer alles so aus, als würde er gerade aufgestanden sein, noch die Adiletten oder irgendwelche anderen Schlappmann haben und irgendwie mal so ein bisschen zocken. Zieht mit rechts auf dieser Rechtsaußenposition, täuscht den Schuss an. Zwei Verteidiger nehmen den Block an aber er schießt gar nicht. Er macht's mit links und bringt ihn fast aufs Tor. Nächste Chance. Siebter Torschuss. Frankreich spielt dann 0-0.
7: Aber gute Reaktion, beziehungsweise guter Wiedereinstieg sozusagen der Franzosen. Wir haben ja schon erlebt bei diesen Hydration Breaks, dass das Mannschaft noch komplett aus dem Konzept werfen kann. Doué jetzt auf dem linken Flügel unterwegs gegen zwei und gemeinsam Bouadi und Hakimi, der Kapitän, lösen das dann. Marokko mit dem Ball auf Höhe oder kurz vor der Höhe der Mittellinie in den Rücken gespielt, dann von Diaz Einwurf für Frankreich. Und Olisse macht Dampf, linke Halbspur gegen einen, gegen zwei, kommt zu Fall. Ja, aber den Freistoß wollte er ein bisschen zu sehr ziehen in dieser Situation, eben ein bisschen früher ab, deswegen lässt der argentinische Schiedsrichter das Weiße laufen, aber sofort wieder die Ideenlosigkeit, die fast schon, ich will es nicht Hilflosigkeit nennen, das ist eine Ratlosigkeit, wenn Marokko mit dem Ball da hinten jetzt rumspielt. Sie geraten für meinen Geschmack zu schnell unter Druck und großes Thema ist übrigens tatsächlich, Thomas, diese lange Verzögerung vor diesem Elfmeter, ja, über die sich Mbappé auch beschwert hat.
6: Recht.
7: Und es gibt Informationen, dass der Videoschiedsrichter da noch eine Hand vor dem Mund gecheckt hat, aber das kann natürlich keine gefühlt 3 Minuten dauern, ja, wenn da jemand steht, der einen Elfmeter schießen will.
6: Das sind ja diese Regelungen, müssen Sie sofort wieder in die Tonne treten.
7: Natürlich.
6: Das kann er ja auch nach dem ausgeführten Elfmeter checken.
7: So,
6: wenn es dann da eine gelbe für gibt, dann gibt er sie halt. Aber es kann ja nicht sein, dass der Spieler drunter leidet, der dann steht und sich konzentrieren muss.
7: Der Torjubel geht doch in eine Minute. Check das dann.
6: Und damit greift man zu sehr ins Spiel ein. Aber hier in den USA wurde in den letzten Tagen ja sehr, sehr häufig ins Spiel eingegriffen. Na, das darf man nicht vergessen. Nicht nur während die Spiele liefen. So, jetzt läuft das Spiel aber und wir haben noch 11 Minuten zu gehen. Offiziell in Halbzeit 1 wird natürlich deutlich mehr obendrauf geben. 0-0 der Spielstand, Ballbesitz für Marokko. Bei denen wünsche ich mir daneben jetzt noch ein bisschen mehr Überzeugung und Druck und Intensität. Ayoub Bouadi, der 18-jährige Lockenkopf, der so viel an sich reißt vom OSC Lille. Die ganze Welt streitet sich um sieben Tore. Weiterer Leitungspass von ihm ins Zentrum gegeben. Das könnte jetzt auch mal schnell gehen. Aber dann sind die Franzosen eben drin im 16er und verteidigen den Ball, der da auf Brahim Diaz gespielt wurde. Aber jetzt mal so eine leichte, gute Gegenpressing-Aktion bei den Marokkanern. Masraoui kontrolliert den Ball in der eigenen Hälfte. Frankreich rutscht wieder nach mit Rabiot, mit Dembélé. Und dann versucht sich Marokko frei zu spielen. Dembélé hat super spekuliert, aber sie können sich gerade so nochmal befreien. Aber jetzt läuft der Konter. Krasser Ballverlust hier.
7: Krasser Ballverlust. Mbappé im Strafraum. Mbappé im Strafraum schießt und Polo ist wieder da. Und wischt den um den Pfosten. Ne, Doué war es sogar, nicht Mbappé. Das ging so schnell und diese Ballverluste, die kannst du dir irgendwann auf Strecke nicht mehr leisten als Marokko. Das geht viel zu schnell. Das, was Bouadi da gemacht hat und Doué dann gegen 2-3 Mann. Auch mit bisschen zu wenig Überzeugung, aber der Abschluss.
6: Ja, kannst du nicht bringen, im Spielaufbau gegen zwei Franzosen ins Dribbling zu gehen, ist nicht die allerbeste Idee. Er ist halt erst 18 und ich schicke dich da jetzt in diesen Panikkonter rein. Und man hatte gar keinen Vorlauf. Sorry dafür, es gibt jetzt die dritte Ecke für die Franzosen drüben von der linken Seite. Michael Olise weiß nicht, was er eigentlich jetzt machen soll. Mein Jörg dirigiert da von hinten. Das ist jetzt die erste Ecke, die sie nicht kurz ausspielen. Nee, die zweite. Bei der ersten war es der Kopfball von Upamecano. Ball kommt wieder an die Fünfergrenze. Kunde diesmal. Der Mann mit den Rastas, der rechte Außenverteidiger, köpft den Ball allerdings ins Tor aus. Diesmal schnell abgeworfen, die Kugel auf Salah Edine. Und da können sie sich tatsächlich mit El Kanous fast mal durchsetzen. Aber auch er macht den Fehler und dribbelt rein in den Verkehr. Super Tackling, aber das Spiel kurz unterbrochen. Gab es eine Verletzung bei Kone, der zeigt kurz hier hinten am Steiß, hat er mich erwischt. Aber
7: so ein Steiß.
6: Marokko im Glück und im Spielaufbau noch in der eigenen Hälfte. Das hätte die nächste krasse Konterchance sein. Und ich verstehe gar nicht, warum sie, wenn sie die Flügel mal freigespielt bekommen in so einer Kontersituation, immer wieder in den Hauptverkehr reindribbeln.
7: Ja, man muss sagen, der Matchplan greift doch nicht bei den Marokkanern. Das ist so. Und daran hat auch diese Trinkpause jetzt nichts verändert. Das ist im Gegenteil. Ich finde die Franzosen sogar fast noch mit mehr Druck, mit ein bisschen so einer jetzt erst Rechteinstellung nach diesem verschossenen Foul-Elfmeter wieder rausgekommen. Also da lege ich mich fest, das wird keine 90 Minuten gut gehen. Denn irgendwann ist dieser eine Moment da, wo sie es lösen, wo sie es regeln. Wie in diesem Achtelfinale gegen Paraguay, zur Not eben durch einen Elfmeter. Aber den hatten wir heute schon, der hat auch nicht geholfen. Naja, es gibt genug Optionen im Spiel dieser Franzosen. Und Thomas, wenn gar nichts hilft, die haben ja auch noch zwei Brocken, zwei absolute Brecher, zwei Tanker auf der Bank, die sie bisher noch überhaupt nicht gebraucht haben, ja, in dem Turnier.
6: Der Werkzeugkoffer ist so unfassbar voll. Die Toolbox von Didier Deschamps, der übrigens bei seiner letzten WM unterwegs ist. Wenn die das heute nicht packen sollten, dann würden wir heute hier einen unfassbaren Abgang einer unglaublichen Ikone sehen. Aus französischer Sicht wünsche ich denen das natürlich nicht, ist aber natürlich möglich. Denn, Phil, es steht ja 0-0 in diesem Viertelfinale in Foxborough im Rahmen dieser Fußball-Weltmeisterschaft. Im ersten Viertelfinale. Nächster Fastballgewinn. Und das war so viel Einsatz und Effort jetzt bei Moussa Koné. kriegt dann noch den Stiefel auf die Innenseite des Knöchels, steht allerdings schon wieder. Es ist erstmal weiter nichts passiert. Ich weiß gar nicht, ob das El Anaoui war, ja, der die Defensivarbeit da macht, hat den da wirklich abgestempelt. Wir kriegen es hier auch nochmal, nee, kriegen wir nicht. Andere Szene eingespielt. Der Schuss nach Konter von Doué, der jetzt den Ball auch am linken Flügel am Fuß hat, der wird da sofort gedoppelt. Legt sich den Ball auf den rechten Fuß, muss zurückpassen, geht über Digne, der passt zurück auf den Innenverteidiger, auf Saliba, wieder alle Franzosen in der Hälfte des Gegners. Koundé dann mit dem Pass ins Zentrum, jetzt ist Michael Olise da, kommt jetzt dieser goldene Moment, dieser geniale Moment, dribbelt sich fest gegen drei, holt sich den Ball dann wieder, da ist so unfassbar viel Personal, wie bei einer Wohnungsbesichtigung in Downtown Boston, so viele Menschen auf viel zu wenig Quadratmetern. Freistoß wird es jetzt geben für die Marokkaner, die jetzt gut dagegen gekämpft haben, war wichtig, aber was dieser Olise da macht, da waren jetzt 6 oder 7 Leute beteiligt an einem Zweikampf, der erstmal einer war und alles kontrolliert und initiiert, von Olise dann war nur kein Platz mehr da.
7: Ja, im Prinzip musst du die ja alle mindestens mal doppeln, ja, und das heißt, es steht immer mindestens einer wieder frei von denen da vorne, das ist genau das Thema, das die da hinten haben und das natürlich jede Mannschaft hat, nicht nur Marokko, keine Frage, das haben auch schon andere Mannschaften erlebt in diesem Turnier bei dieser Fußball-Weltmeisterschaft. Immerhin jetzt mal wieder ein bisschen Ballbesitz für Marokko und über Mazraoui, diesen polyvalenten Abwehrspezialisten, Defensivspezialisten, der gefühlt alle Positionen hinten spielen, geht es wieder nach vorne. Aber gedanklich, von der Antizipation her, von der Handlungsschnelligkeit her, finde ich gerade das Zentrum der Marokkaner einfach nicht wach genug. Da hältst du jedes Mal die Luft an als Fan von Marokko, wenn die da den Ball haben, weil die sich immer 1 bis 2 Sekunden zu viel Zeit lassen. Weil diese Franzosen in dieser gewachsenen Stärke, die sie mit sich bringen, halt sofort extrem präsent sind.
6: Ja, und das, was sie ohne Ball machen im Spiel, im Positionsspiel, das ist schon überragend. Jetzt ist mal ein Ball durchgerutscht, könnte mal über El Anaoui durchs Zentrum gehen, geht dann über die linke Seite, El Kalous unterwegs, das sieht gar nicht so schlecht aus, wird jetzt hinterlaufen vom Außenverteidiger, Flachpass nach innen. Upamecano klärt das in aller Ruhe, gibt es eine zweite Möglichkeit, ja, Ball kommt von Saladine nochmal mit dem Kopf in Richtung 16er gebracht, aber das war vollkommen unkontrolliert, aber das ist, oh, Shakira im Blitz, das ist jetzt mal, das ist der Jubel für Shakira, das war trotzdem mal so eine Aktion, wo sie den Flügel selbst überfrachtet haben, die Marokkaner hinterlaufen haben, auch wenn die Hereingabe von Upamecano abgefangen werden konnte, das war mal eine ordentliche Offensivaktion, es fehlt immer noch der erste Torschuss, 40 Minuten sind gespielt, 0-0.
7: War fast ein Torjubel hier, als Shakira gerade eingeblendet wurde. Sie hat Kusshändchen noch geworfen hier über die Bildschirme raus ins Publikum. Also die ist hier schwer angesagt und zwar bei gefühlt allen
6: ja, in diesem Stadion. Ja, vielleicht noch der Hinweis, wer Zeit hat. Sie spielt morgen und übermorgen Doppelkonzert im Boston Garden.
7: Du bist da?
6: Ich bin nicht da. Ah. Ich habe geschaut, unten gute Sicht, $672 aktuell.
7: Günstigster
6: Preis.
7: Zu Schnapper.
6: Wer Zeit und Möglichkeiten hat. Jetzt kommt wieder Michael Olise, schlecht eingesetzt von Kylian Mbappé, der heute noch nicht da ist, wo er sein möchte. Nach dem verschossenen Elfmeter, jetzt der Ballverlust. Und jetzt geht es vielleicht mal ein bisschen schneller über Talbi. Aber das dauert zu lange und das ist das, was Phil gerade angesprochen hat. Sie haben nicht die Traute, sie haben nicht den Mut, heute so intensiv die Gegenstöße zu spielen, mit Risiko ins Tempo zu kommen. Und wenn sie den Mut nicht finden, dann wird es nichts werden gegen Frankreich.
7: Ich denke immer noch über diese $672 nach für das Innenraumticket für Shakira. Ja, okay. Dann haken wir das jetzt ab. Es ziehen ein paar Wolken auf hier.
6: Hipstone 3.
7: 41 Minuten vorbei. Wir lügen auch nicht. 0-0 steht's. Das ist nach wie vor der Stand der Dinge. 2-3 Top-Chancen für Frankreich. Die Größe vom Elfmeterpunkt. Kylian Mbappé, der scheiterte an Bono, dem marokkanischen Keeper. Wohltuende Wolkenfront, die jetzt hier gerade mal ein bisschen reinzieht. Zwischendurch wurden hier kleine weiße Ventilatoren auf der Reportertribüne verteilt. Jetzt gibt es ein bisschen Aufregung auf der rechten französischen Abwehrseite, weil da Upamecano da gegen Kanus gefoult hat. Schnell ausgeführt, der Freistoß, aber das regelt dann Jules Koundé. Ein paar Meter vor der eigenen Eckfahne, legt zurück auf Upamecano. Der überlegt auch einen Moment, wo er hinspielt. Rabiot dann am rechten Strafraumeck, legt auch wieder zurück auf Koundé. 0-0. Frankreich vielleicht mit der Idee, jetzt nochmal schnell hier das Zentrum zu überbrücken. Das passiert aber nicht, weil wieder dieser Adrien Rabiot zu Boden gedrückt wird. In diesem Fall von Unahi. Freistoß für Frankreich. Immerhin aus Sicht der Marokkaner wird die Equipe Tricolore gerade sehr weit weggehalten vom eigenen Kasten.
6: So ein bisschen das Spiel der Argentinier gegen Ägypten vor mir und ein bisschen gehofft, dass Marokko ähnlich wie die Ägypter so schnell unterwegs sein kann mit so viel Risiko. Aber irgendwie kommen sie in kein Tempo. Jetzt mal der lange Ball bei den Franzosen auf Ousmane Dembélé. Das ist aber dann stark verteidigt von Salah Eddine. Und der spielt das dann hinten links auch mit einem guten Lupfer erstmal auf El Kanous ganz gut raus auf der linken Außenbahn. Aber sie werden sofort gedoppelt. Und der Weg ist versperrt. Der Weg ist versperrt. Die Franzosen halten ihn und deswegen kommen sie nicht vorbei. Und auch Boadi muss wieder nach hinten passen. Dembélé spekuliert gegen Masraoui, ist fast dazwischen. Issa Diop nimmt den Keeper wieder mit. Ja, die Laufwege sind so schlau dieser französischen Mannschaft im Defensivbereich, im Pressing. Und Achraf sucht dann mal ganz außen vorbei, aber da geht im Spielfeld aus. Der Ball ist im Seitenaus-Einwurf Frankreich. Wir haben vielleicht noch 4-5 Minuten zu spielen in dieser ersten Halbzeit, die aus französischer Sicht gut anzuschauen war. Marokko lässt uns ein bisschen ratlos
7: zu. Ja, ich bin ein bisschen enttäuscht von den Marokkanern tatsächlich. Also die haben ja eigentlich den Status des Geheimfavoriten schon längst abgelegt. Ne? Das ist ja alles kein Zufall mehr, spätestens nicht seit diesem Halbfinaleinzug vor 4 Jahren. Aber diese Weiterentwicklung, die sie so für sich proklamiert haben bei dieser Weltmeisterschaft, sehe ich zumindest heute Nachmittag, Ortszeit hier um 4:45 zunächst mal nicht. Boah, was für ein Einsatz da jetzt auf dem Flügel von Manu Kone ist es. Gegen ein, gegen zwei. Und dann verteilt er den Ball auch noch wunderbar zurück auf Doué. Daumen hoch vom Mitspieler, zu Recht. Dann Mbappé sofort von 2 Mann gestellter, 30 Meter vor dem Tor, hat angegangen von Diop, schüttelt den zunächst mal ab. Und Upamecano spielt den Ball rechts raus auf den Flügel. Das ist Dembélé, auch der noch mit dem feinen Kabinettstückchen zieht dann in die Mitte, sucht jemanden, den findet er erstmal nur sich selbst. Tritt auf den Ball mit der Sohle und dann kommt mal das vertikale Anspiel, aber das klappt jetzt mal nicht. Und der Ball geht über die Grundlinie. Koundé, der Rechtsverteidiger. Keine frohe Kunde für die französischen Fans. Es gibt Abstoß für Marokko.
6: Wegen des Namens, ne? Sehr gut gepasst zueinander. Gute Idee eigentlich von Dayot Upamecano. Spielt er bei den Bayern ja auch dann manchmal, wenn er als Anspielstation, so als Relais dasteht und diesen guten vertikalen Ball ins Zentrum spielen kann. Jaylen Brown ist auch im Stadion. Die Sportprominenz wird ja auch eingeblendet. Also wenn ihr euch wundert, warum hier zwischendrin dauernd irgendwie gejubelt wird.
7: Fußball liegt es nicht.
6: Auf jeden Fall nicht. Doch, muss man schon sagen. Also die Franzosen müssten hier locker führen, nicht nur aufgrund des Elfmeters. Das will ich auch mal ganz klar sagen. Jetzt bei 9 Abschlüssen, davon 3-4 wirklich aus Tornähe nach guten Kombinationen, verpassen halt hier diesen Treffer nach 44,5 gespielten Minuten. Frankreich 0, Marokko 0. Jetzt der Einwurf, Achraf Hakimi gibt den Ball mal rüber und raus auf seinen Mitspieler, auf El Anaoui, der allerdings verzichtet auf die Vorwärtsbewegung. Und genau da sind wir wieder beim gleichen Punkt. Sie verzichten zu viel auf Risiko. Und wenn sie Frankreich nicht beschäftigen, dann werden sie beschäftigt sein oder beschäftigt werden. Oder um es altphilosophisch auszudrücken, man kann nur Amboss oder Hammer sein.
7: Okay. Ja, da muss ich jetzt nochmal kurz drüber nachdenken. Ja, gut, dass ich abgelenkt werde von der Anzeigetafel des vierten Offiziellen. Da steht eine 5. 5 Minuten Nachspielzeit kriegen wir und die beginnt jetzt. Und natürlich wird Kylian Mbappé direkt mal vertikal geschickt. Aber Bono hat gut aufgepasst. Der Keeper kommt raus aus dem Strafraum, haut den Ball zunächst mal weg. Franzosen bleiben aber dran, bleiben unterwegs auf der linken Seite. Doué rennt sich da aber zunächst mal fest gegen Hakimi. Aber das Gegenpressing, das ist so super. Oh, Olise, jetzt vernascht er da den Brahim Diaz. Und das gefällt ihm Diaz natürlich gar nicht, der will hinterhergehen, aber prallt fast so ein bisschen ab wie so eine lässige Fliege an so einer Fliegenklappe. Also physisch ist das eben auch eine klasse Unterschied hier. Wir sind auf der rechten Seite. Dembélé, ein Wackler, 2 Wackler, ein Übersteiger. Dann mit dem linken Fuß rüberverteilt auf Doué, der lässt klatschen für Rabiot. Sieht das schön aus. Wir sind links drüben bei Lucas Digne. Zurück ans Strafraumeck. Auf Désiré Doué, der zurück ins Zentrum. Wieder halb rechts rüber. Mensch, sieht das gut aus. Jetzt kommt der Schuss und der trifft aber nur einen Marokkaner am Rücken. Von dort der Ball aber nur auf den rechten Flügel geprallt. Der Angriff läuft weiter ins Zentrum. Marokko kann nur zugucken. Der spielt nur Frankreich. Der Schussversuch wird jetzt zunächst mal geblockt.
6: Von Olise. Und er versucht es mal einer aus der Distanz. Was macht denn Digne da? Das war nicht Digne, das war Dicke. Aus dem Stand. Vollspann, Flatterball. Und er klatscht an den Querbalken. Riesenmöglichkeit. Bruno hat überhaupt nicht gewusst, was jetzt passiert.
7: Mal wieder fliegt.
6: Ich weiß nicht, ob es an der Wärme liegt oder am Chip im Ball. Der flattert und geht fast in den linken Winkel. Der linke Außenverteidiger. Abschluss steht bei dem normalerweise auf dem Index. Aber das hat er jetzt einfach mal probiert, kurz vor der ersten Halbzeit. Nächste fette Möglichkeit für die Franzosen nach diesem wunderschönen Linksschuss, der ja so ein bisschen die Gesetze der Physik ausgehebelt hat.
7: Ja, ist tatsächlich so. Also brutale Flugkurve dieses Balles, aber auch super Schusstechnik von Lucas Digne, dem Europa-League-Sieger. Die Fans des Sportclubs aus Freiburg werden sich mit Grauens noch ein klein wenig erinnern an dieses atmosphärisch großartige Finale in Istanbul, das aber sehr deutlich verloren ging gegen Lucas Digne mit Aston Villa. Was soll ich euch sagen? Frankreich hat schon wieder den Ball. 2 der 5 Minuten der Nachspielzeit sind rum und inzwischen ist es ein schmeichelhaftes 0:0 für Marokko.
6: Geht wieder über die linke Seite für die Franzosen. Doué mal mit Tempo. Das sieht ein bisschen gefährlich aus im Zweikampf mit Achraf Hakimi. Aber da ist er eben wirklich super abgezockt, der französische Kapitän und Champions League-Sieger. Ist eigentlich vom Tempo her zu langsam gegen seinen Teamkollegen von PSG und geht dann so ein bisschen runter, zeigt an, ich werde hier gedrückt und gezogen. Dabei zieht er eigentlich am Schlüppi von Doué. Und Schiedsrichter Facundo Teo, der fällt drauf rein, pfeift Freistoß für die Marokkaner. Aus dem 16er heraus wird das Equipe erledigen, wird das Bono machen. Der Linksfuß schickt den Ball sehr, sehr hoch, so auf den dritten, vierten Meter hinter der Mittellinie. Kopfballsieger selbstverständlich Rabiot, das ist ja keine Frage. Der köpft sogar perfekt auf Mbappé. Jetzt läuft der Konter nach dem Abschluss. Das ist Dembélé. Aber der wird fair vom Ball getrennt. Ey, Salah Edine macht ein richtig gutes Spiel für Halal dort auf der linken Seite. Wir hatten uns ja schon gewundert, weil Halal das ja eigentlich ganz gut gemacht hat. Und wir ihn uns ja auch häufiger jetzt mal angeschaut haben, Halal. Aber Salah Edine macht es richtig gut gegen die Franzosen. Und jetzt kommt nochmal Marokko kurz vor dem Ende.
7: Warst du voll gestern, ne? Der Halal-Grill. Deswegen sind wir nicht reingegangen in der Innenstadt von Boston. So, jetzt mal Marokko im letzten Drittel. Aber wo ist eine Idee? Wo ist ein tiefer

0: Achtung, Abwehrfläche, nicht Körperfläche, die kannst du zwar auch vergrößern, habe ich gelernt von Lutz Wagner, unserem Schiedsrichter-Experten. Dafür aber musst du sehr schnell sehr viel essen.
1: Das wollen wir nicht.
0: Nein,
1: es ist zu warm. So, Freistoß, das kann jetzt nochmal richtig gefährlich werden. Achraf Hakimi oder Brahim Diaz. Und wer sich ab und an mal Highlight-Filme von Real anschaut, der weiß, Brahim Diaz, der kann sowas. Der Ball liegt fast auf der Verlängerung der rechten Strafraumecke. Die Torentfernung sind in der Diagonalen vielleicht 18 Meter. Mein Jahr hat die Sonne auf der Lampe im Gesicht. Hakimi mit rechts gegen die Zweimannmauer oder Brahim Diaz. Hakimi läuft an. Es macht Hakimi! Außen an der Mauer vorbei, das kurze Eck anvisiert. Das war keine so sehr gute Idee. Ich glaube, es hat hinter der Mauer jemanden Offizielles erwischt.
0: Ja, ein Kopftreffer.
1: Kopftreffer bei einer Frau in Anzug, FIFA-Delegation möglicherweise. Die haben es noch geduckt, aber das kann schon sehr wehtun. Egal, also die Chance war deutlich besser oder wäre besser gewesen für den Linksfuß für Brahim Diaz. Wir machen mal einen kleinen Haken erstmal dran an diese erste Halbzeit. Die ist jetzt nämlich vorbei. Frankreich um Dimensionen besser. 13:1 Torschüsse. Der Elfmeter von Mbappé nach minutenlanger Verzögerung. Zu schwach verschossen gehalten von Bono. Frankreich müsste führen, aber deswegen haben wir ein spannendes Viertelfinale. Es steht 0:0 zwischen Frankreich und Marokko nach mehr als 45 Minuten.
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3: Ja, Halbzeitpause. Zeit für unser kleines Halbzeitprogramm und für eine kleine Zwischenbilanz. Seit WM-Beginn, da haben sage und schreibe 12 Nationaltrainer ihren Hut genommen, entlassen, zurückgetreten oder schon mit einem Bein aus der Tür. Ja, diese WM ist also nicht nur auf dem Platz ein Schleudersitz. Und weil nicht jeder Abgang mit Stil über die Bühne ging, hat sich unser Sportschau-Reporter Felix Mansel das mal genauer angeschaut.
4: Noch nie haben so viele Trainer noch während eines Turniers ihren Job verloren, entweder durch Kündigung oder Rücktritt. Der erste war Sabri Lamouchi. Und das zu einem Zeitpunkt, als sein Team noch gar nicht ausgeschieden war, Chancen auf ein Weiterkommen hatte. Nach der tunesischen 1:5 Niederlage gegen Schweden.
5: Das ist eine harte Niederlage, sehr schmerzhaft. Mit so einer Niederlage in das Turnier zu starten, das tut wirklich weh.
4: Lamouchis Schmerzen waren dann aber auch schnell vorbei. Er wurde noch vor der zweiten Partie Tunesiens gefeuert. Stilvoll und würdig Südkoreas Trainer Hong Myung-bo. Er nahm die Vordertür. Nach dem enttäuschenden Vorrunden aus Südkoreas übernahm er die Verantwortung ohne Wenn und Aber.
6: Ich möchte mich aufrichtig bei den Menschen entschuldigen, die den koreanischen Fußball lieben und uns immer unterstützt haben. Hiermit trete ich von meinem Amt als Cheftrainer zurück.
4: Die Niederlande galt nach der Vorrunde als ein durchaus ernstzunehmender Titelaspirant. Das Aus im 16. Finale traf die Nation mitten ins Herz. Auf der Pressekonferenz direkt nach dem Spiel gegen Marokko lieferte sich ein Journalist mit Bondscoach Roland Koeman ein Rededuell.
5: Wann trittst du zurück?
6: Ich werde mir in aller Ruhe Gedanken über meine Zukunft machen.
5: Du willst doch nicht warten, bis du gefeuert wirst.
6: Nein, ich werde die Dinge erstmal ordnen und damit fange ich morgen an.
4: Koeman wirkte angefressen.
5: Ihr habt nicht mal das Achtelfinale erreicht.
6: Nur weil ich jetzt nicht das sage, was du hören willst, heißt das doch nicht, dass ich mich aus der Verantwortung stehlen werde, oder?
4: Koeman schlief eine Nacht drüber und trat zurück. Keine Nebengeräusche, kein Gezacker um Geld, nichts. So, und jetzt kommen wir zu Deutschland und Julian Nagelsmann. Aus, genau wie die Niederlande im 16. Finale, im Elfmeterschießen gegen Paraguay. Julian Nagelsmann wirkte nach der Partie aber trotzig und suchte Fehler. Aber nicht bei sich. Geschehen im Interview bei Magenta TV.
7: Wir müssen in der ersten Spielminute in Führung gehen. Da stehen wir zu viert allein vorm Tor und müssen einfach nur querspielen. Dann schiebt man ins leere Tor. Da chippt der Dennis den irgendwie auf den zweiten Pfosten.
4: Andere Trainer wussten, wann ihre Zeit gekommen war. Der Bundestrainer erstmal nicht.
8: Ja, ich stehe zur Verfügung. Wenn der DFB das möchte, mache ich die EM28. Wenn nicht, dann müssen sie es mir sagen. Ich bin keiner, der wegläuft.
4: Die Halbwertszeit dieses Satzes betrug dann nur ganze 3,5 Tage. Der Bundestrainer trat am 3. Juli dann doch zurück. Wahrscheinlich auf Bitten des DFB. Keine öffentliche Erklärung von Julian Nagelsmann, nur eine des Verbandes. Manchmal ist es eben eine Frage des Stils. Chance verpasst.
3: Ja, und weil Julian Nagelsmann als Bundestrainer ja jetzt Geschichte ist und Deutschland damit aktuell ohne Chef an der Seitenlinie dasteht, holen wir uns mal ein Update zur Trainersuche beim DFB. Und da kommt offenbar gerade etwas Bewegung rein. Anne von Eickels, wie ist der aktuelle Stand der Dinge?
9: Ja, der DFB will, Jürgen Klopp will, aber der Beziehungsstatus ist nach wie vor kompliziert, weil der eine eben noch vergeben ist an Red Bull. Und das klingt alles so ein bisschen nach Drama.

0: Mal Love Story bei einer Daily Soap und die neueste Episode. Heute sollen DFB-Präsident Bernd Neuendorf und sein Vize Hans-Joachim Watzke nach New York fliegen. Und da kommt es dann zum Showdown. Und morgen oder übermorgen sollen sie dann endlich sprechen, und zwar miteinander und nicht mehr übereinander wie bisher. Themen sind dann wahrscheinlich eine mögliche Vertragslaufzeit, das Gehalt und Sponsorenverträge. Und außerdem wird geklärt, wie viel Macht Klopp erhält beim DFB und welche Co-Trainer er mitbringt. Und wenn das dann alles geklärt ist, dann muss ja auch noch besprochen werden, wie Klopp denn aus seinem aktuellen Vertrag rauskommt. Das soll wohl nächste Woche passieren. Und das ist dann die nächste Episode der Daily Klopp Soap.
1: Ja, und weil sich unsere Anne van Eickels im Thema Jürgen Klopp sowieso bestens auskennt, haben wir sie gleich nochmal rangeholt. Dieses Mal, um mal aufzudröseln, wie dieser Mann eigentlich tickt. Denn wer Klopp kennt, weiß, Beziehung, Weggefährten, Netzwerk, das ist bei ihm nicht nebensächlich, das ist ein Fundament.
0: Bevor man in Jürgen Klopps Beziehungskiste stöbert, ist es wichtig, ein eindrückliches Zitat zu kennen. Einen Satz, den Klopp in den vergangenen Jahren immer wieder ausspielte, zu unterschiedlichen Gelegenheiten. Zuletzt bei einer Preisverleihung im vergangenen Oktober.
2: Andere Leute sammeln Titel und ich sammle Beziehungen.
0: In diesen Beziehungen, so scheint es von außen, gibt Jürgen Klopp alles. Er wartet dasselbe, aber auch von der anderen Seite. Es entsteht ein Netzwerk, dem keiner so schnell entkommt.
3: Werde ich nie wieder erleben, in der Form. In dieser Form des totalen Vertrauens, des totalen sich aufeinander verlassen können. Und das ist außergewöhnlich.
0: Seit der gemeinsamen Zeit in Dortmund verbindet Hans-Joachim Watzke eine enge Freundschaft mit Jürgen Klopp. Klopp ist der Wunschbundestrainer des BVB-Präsidenten, dem mächtigsten Mann im deutschen Fußball, mit vielen Beziehungen zu internationalen und nationalen Entscheidern. Nach dem WM-Aus vor 4 Jahren in Katar initiierte Watzke einen Expertenrat für den deutschen Fußball. Und diesem Gremium gehörte auch Klopps aktueller Boss Oliver Minzlaff an, der Chef von Red Bull.
4: Ja, gut, sicherlich ist Jürgen Klopp zu uns zu holen, ist für mich sicherlich schon was Großartiges gewesen.
0: Oliver Minzlaff entscheidet jetzt, ob er Jürgen Klopp gehen lässt. Und der sagte zuletzt als TV-Experte bei Magenta:
5: Also ich weiß, dass ihm der deutsche Fußball auch im Herzen liegt und er dementsprechend sehr offen ist für diese Gespräche, aber geführt werden müssen sie ja trotzdem.
0: In den Gesprächen wird neben dem RB-Boss und dem Deutschen Fußballbund auch Marc Koseke mitreden. Klopps Berater seit 20 Jahren, eine ziemlich lange Beziehung im aufgeregten Fußballgeschäft.
6: Jürgen Klopp war mein erster Klient als Trainer und gut, das konnten wir uns beide auch nicht ausmalen, dass das mal so einen Weg macht.
0: Vom Zweitligatrainer in Mainz zum Wunsch-Bundestrainer. Auf diesem Weg hat Jürgen Klopp viele Vertraute mitgenommen und um sich geschart. Seine langjährigen Co-Trainer zum Beispiel, denen er zuletzt auch bei RB neue Jobs verschaffte. Es ist ein Geben und Nehmen in Klopps Beziehungskiste, die eng und verbindlich ist und sich immer auf größten Erfolg und ein gemeinsames Ziel ausrichtet. Auch jetzt.
5: Der deutsche Fußball steht jetzt natürlich an einem sozusagen Wendepunkt. Wir müssen jetzt Dinge grundlegend verändern.
0: Die ersten Veränderungen hat der DFB bereits angestoßen. Dafür verantwortlich ist übrigens ein Klopp-Vertrauter. Hannes Wolf ist seit 3 Jahren DFB-Direktor für Nachwuchstraining und Entwicklung und eine Art Trainersohn von Jürgen Klopp. 2009 lernten sich die beiden bei einer Sportlerehrung kennen. Kurze Zeit später wechselte Wolf zum BVB und Klopp.
7: War ganz glücklich an dem Abend, ihn getroffen zu haben. Und ich wusste und habe es mir gewünscht, habe es gehofft und bin heute davon überzeugt, dass wir da einen Rohdiamanten gekriegt haben. Und es gehört im Leben dazu, dass man aus der Vergangenheit lernt, die Gegenwart regelt und für die Zukunft plant. Und er ist jemand für die Zukunft.
0: Es sind viele enge Beziehungen, die Jürgen Klopp gesammelt hat. Und beim DFB erhofft man sich von seinem Wunschbundestrainer, dass bald auch Titel dazukommen werden.
1: Ja, schon morgen Abend geht's weiter. Um 21 Uhr deutscher Zeit steht das nächste Viertelfinale an, wenn Spanien auf Belgien trifft. Und deshalb schauen wir mit unserem One to Watch jetzt mal genauer hin. Tim Brockmeier hat sich diesmal Pedri geschnappt.
8: Pedri, zentrales Mittelfeld, 23 Jahre, 1,74 groß, Rechtsfuß.
9: Patient play from La Roja and Pedri! That is from the very top draw. It's a glorious goal that brings silence in Konya.
8: 46 Länderspiele bisher, 6 Tore.
10: Bio.
8: Auf Teneriffa geboren, fing mit 4 an zu kicken, kam erst mit 16 in die Jugendakademie von UD Las Palmas, gab kurz später sein Profidebüt in der 2. spanischen Liga.
10: Verein.
8: FC Barcelona, Primera División Spanien. Für eine Sockelablöse von 5 Millionen Euro wechselte Pedri mit 18 von Las Palmas zu Barça. Es wurden zwischen beiden Vereinen Spielbeginn mehrere erfolgsabhängige Boni vereinbart, die durch die starken Leistungen von Pedri alle schnell erreicht wurden. So stieg die Ablöse auf insgesamt 23 Millionen. Pedri wurde bei Barca in Windeseile unumstrittener Stammspieler, hat trotz seiner erst 23 Jahre schon fast 250 Spiele für Barca absolviert.
10: Seine Skills:
8: Technik, Ballkontrolle, herausragendes Spielverständnis, Lösungen unter Druck und Schnittstellenpässe, die gefürchtet sind. Barca-Trainer Hansi Flick sagt, er macht alle besser. Marktwert 150 Millionen Euro.
10: Good to know.
8: Anfang 2025 verlängerte Barca den Vertrag mit Pedri bis zum Jahr 2030. Jahresgehalt 12,5 Millionen Euro, entspricht einem Wochengehalt von rund 240.000 Euro. Festgeschriebene Ablöse angeblich 1 Milliarde Euro.
10: Fun Fact:
8: Sein voller Name lautet Pedro González López. Er selbst konnte das als Kleinkind nie richtig aussprechen, sagte immer Pedri. So wurde das sein Spitzname und landete schlussendlich auch auf seinem Trikot.
10: Die Prognose:
8: Nach übersichtlichen Leistungen zu Beginn der WM leitete, ordnete, bestimmte Pedri das Achtelfinale gegen Portugal wie ein Fixpunkt. Mit ihm und der bockstarken Defensive hinter ihm geht der WM-Titel definitiv nur über Spanien.
1: Ja, und weil die USA ja nun raus sind aus dem eigenen Turnier, haben wir mal nachgefragt. Läuft die WM-Party in L.A. bei den Amerikanern trotzdem weiter? Oder ist da jetzt die Luft raus?
11: Do you know that? Wissen Sie, dass am Freitag in L.A. Spanien gegen Belgien spielt?
12: Ja, davon habe ich gehört. Und hoffentlich hat es der Gewinner am Ende auch verdient. Ich schaue überhaupt keinen Sport.
11: Aber haben Sie mitbekommen, dass die USA gegen Belgien ausgeschieden sind?
12: Nein, ich habe das gar nicht gesehen. Ich verfolge die WM nicht. Ja, ich weiß, sie haben verloren.
11: Ja, gegen Belgien.
12: Sie haben verloren, weil Trump ihnen Unglück gebracht hat. Es wäre schön gewesen, wären wir weiter. Gekommen. Jetzt müssen wir die anderen Teams anfeuern.
1: Das ist doch mal loyal. Und weiter geht's mit unserem Nice to Know. Dieses Mal hat sich Sportreporter Felix Gerhardt durch die FIFA-Statistiken gewühlt und ein paar richtig kuriose Zahlen ausgegraben.
13: 8 Spiele noch, dann ist diese XXL-WM Geschichte. Schon jetzt wurden 32 Spiele mehr ausgetragen als bei den letzten Weltmeisterschaften. Da verwundert es nicht, dass diverse Statistiken rekordverdächtig wirken. Bis jetzt gab es 13 Platzverweise im Turnier und damit 5 mehr als bei den letzten beiden Weltmeisterschaften zusammen. Merkwürdig, alle waren glattrot. Mit Gelbrot wurde noch kein Spieler vorzeitig zum Duschen geschickt. In den Gastgeberländern war die Begeisterung größer als erwartet. Trotz hoher Ticketpreise kamen im Schnitt 65.200 Fans zu den Spielen. Mehr waren es nur bei der WM 1994 in den USA. Viele Spiele bedeuten auch viele Tore. 280 fielen bis jetzt, so viele wie noch nie, natürlich. Unterm Strich macht das einen Schnitt von 2,92 Toren pro Spiel. Das ist der höchste Schnitt seit der WM 1970. Besonders erfolgreich vor der Kiste waren die Top-Favoriten Frankreich und Argentinien. Beide trafen jeweils 14 Mal. Der aktuelle Europameister beschränkt sich dagegen auf die Defensive. Als einziges Team hat Spanien noch kein einziges Gegentor kassiert. Ob das zum Titel reicht? Einen Weltmeister ohne Gegentor hat es erst ein einziges Mal gegeben. Deutschland 2007 bei den Frauen. Nice to know.
1: Also, morgen Abend geht es weiter um 21 Uhr deutscher Zeit. Da steht das nächste Viertelfinale ein, wenn Spanien auf Belgien trifft. Der amtierende Europameister gegen die Roten Teufel. Und wir sind natürlich wieder mit dabei. Und jetzt mit dabei sind unsere Reporter Philipp Hofmeister und Thomas Kunze vor Ort. Ihr beiden, es steht 0:0. Und wir haben in diesen ersten 45 Minuten gelernt, Kylian Mbappé ist auch nur ein Mensch. Erlebt man auch nicht alle Tage, oder?
14: Ja, ich fand es natürlich am Ende wenig abhängig von ihm, denn das Prozedere, dass der Zinnober, der da veranstaltet wurde, bevor er dann endlich an den Punkt gehen durfte und schießen durfte, das war schon einigermaßen absurd, hat sich um die 4,5 Minuten hingezogen, weil noch eine zweite Geschichte vom VAR geprüft werden musste, ob irgendein Spieler irgendetwas mit der Hand vor dem Mund erzählt hätte, was ja mittlerweile auch strafbar ist und mit Gelb geahndet wird. Das haben sie einfach in der Vorbereitung dieses Elfmeterpunktes mit überprüft und trotzdem muss er den so schwach nicht schießen, wie er es getan hat. Und damit hat er die Statistik von Marokkos Keeper Bono so richtig aufgepustet. Phil, du hast nochmal nachgeguckt. Was hat er jetzt? 9?
15: Ja, 9 Elfmeter hat er jetzt bei Weltmeisterschaften auf seine Kiste bekommen. Und davon waren drin, Thomas?
14: 2.
15: 2.
14: Gar nicht schlecht, oder, Julia? Was sagst du?
1: Das ist gut. Das ist gut, wie man in Köln sagt. Was erwartet ihr denn jetzt von Durchgang 2 von beiden Teams?
15: Tore, das ist das, was ich erwarte, was ich mir wünsche. Zum einen, dass wir hier pünktlich Feierabend machen können. Und nein, zum anderen natürlich einfach, dass sich Frankreich auch belohnt, weil das kann ja nur eine Frage der Zeit sein. Nochmal zwei andere Statistiken. 13:1 Torschüsse für Frankreich. Expected Goals Wert, Achtung, 1,87 zu 0,04. Das ist eigentlich nicht im messbaren Bereich, was Marokko hier offensiv veranstaltet. Also Kräfteverhältnisse extrem klar, spielerisch drückend überlegen die Franzosen. Wir hatten ja noch den Lattenschuss von Digne, diesen Kopfball von Dayot Upamecano. Also diverse Topchancen. Und wenn dieses Spiel so weiterläuft wie im ersten Durchgang, dann wird das hier 90 Minuten dauern und keine reguläre Minute zumindest länger, weil diesem Dauerdruck wird Marokko nicht länger standhalten. Sie müssen sich was überlegen, sie müssen auch für Entlastung sorgen.
1: Also, wir hören dann jetzt, ob du recht behalten wirst am Ende des Abends. 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Jetzt aber zurück, zweite Halbzeit, Frankreich gegen Marokko. Ich bin Julia Kleine und jetzt viel Spaß mit euren Reportern und bis gleich.
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15: Ich lese maximale Entschlossenheit in den Gesichtern der französischen Fußballnationalspieler, die in dieser Sekunde wieder rausgetrabt kommen auf die feine grüne Wiese hier vor den Toren der Ostküstenmetropole Boston. Wir sind beim ersten WM-Viertelfinale. Frankreich gegen Marokko. Ein unfassbar einseitiges Spiel in diesem ersten Durchgang. Aber die Tore, die fehlen und die fehlen vor allen Dingen und ausschließlich auf einer Seite bei Frankreich. Und ich bin sehr gespannt, mit welchem Matchplan die Marokkaner diesen zweiten Durchgang angehen würden. Thomas Kunze weiter an meiner Seite. Wenn du Nationaltrainer von Marokko wärst, was hättest du jetzt in der Kabine den Jungs gesagt?
17: Zaubertrank. Ach. Hut, vielleicht, nee, geht nicht, aber irgendein Shot oder so. Am Ende geht's nur über den Kopf bei den Marokkanern. Sie haben in allen Spielen bisher gezeigt, dass sie es können, aber das hier war viel zu ängstlich. Und das sagt man ja, findet eben im Dachgeschoss statt. Der Kopf ist das dritte Bein und das hat nicht funktioniert bei den Marokkanern. Und sie müssen ja wissen, wir haben es ja schon mal bis zum Halbfinale geschafft, einer WM ohne Tore wird es nicht gehen. Kommt mal keine Runde weiter. Jetzt standen sie gerade noch mal im Mannschaftskreis, in den Katakomben. Die Franzosen sind längst zurück auf dem Rasen. Der Auswechselspieler nehmen auf der Bank Platz. Die Fans feiern auf den Tribünen. Und jetzt kommen die Marokkaner so langsam raus, sind noch im Schatten der Katakomben dieses furchtbar großen Stadions, das so furchtbar weit weg entfernt ist von Boston Downtown. Fans hier bis zu 2-3 Stunden Anreise und Abreise in Kauf nehmen. Bisher aus französischer Sicht hat sich das gelohnt, aber es sind ja nun mal so viele Marokkaner da. Die werden natürlich ihre Mannschaft weiter unterstützen, werden aber ähnlich wie wir, wird mit so ein bisschen Fragezeichen in die Pause gegangen sein. Ne?
15: Definitiv, vor allen Dingen nach dem, was wir so in den letzten Tagen gehört und gesehen haben, diese ultimative Überzeugung. 3-2-1 Marokko Number One haben sie gestern zu Tausenden im Boston Common Ground auf dieser wunderschönen Grünanlage gesungen, als die Sonne unterging über der Ostküstenmetropole. Das war eine fantastische Stimmung. Dann gab es ein paar Hubkonzerte, es gab Feuerwerk vor dem französischen Teamhotel. Also der marokkanische Anhang hat nichts unterlassen, um hier ansatzweise den Gegner irgendwie zu beeindrucken. Gerade gab es auf dem Weg raus Richtung Stadion nochmal den Arm von Ashraf Hakimi umgelegt um seinen Keeper,
17: das ist jetzt
15: um
17: schon
15: Bono.
17: Krass, sie warten lassen.
15: Und jetzt lassen sie die Franzosen tatsächlich, die waren doch gerade schon gefühlt hier draußen. Was ist denn da passiert?
17: Sind außen rumgegangen, aber nur die Auswechselspieler. Und ich bin jetzt mal gespannt, wo der Rest der Gang bleibt. Schiedsrichter sind da, Offizielle kommen jetzt noch hinterher.
15: Das sind einfach lange Wege vielleicht.
17: Die Mannschaft kommt jetzt aus den Katakomben raus. Frankreich steht seit 3,5-4 Minuten in der Sonne.
15: Fast wie beim Elfmeter.
17: Jetzt kommt Ashraf Hakimi und führt die Mannschaft aufs Feld. Die Fans werden applaudieren. Finde ich krass. Also das hat ein bisschen zu lange gedauert. Wir haben es jetzt 23.08 Uhr. Halbzeitpause ist, die Viertelstunde ist längst vergangen. Keine schöne Geste, aber wer weiß, was war. An der Traineransprache kann es, glaube ich, nicht gelegen haben, denn Mohamed Ouabi ist schon längst zurück auf seiner Bank. Vielleicht gab es noch mal eine Ansage innerhalb der Mannschaft.
15: Jetzt kommt ein lustiger, riesiger Adler hier auf der großen Leinwand oder auf den beiden großen Leinwänden, der die Zuschauer dazu auffordert, mal ein bisschen Alarm zu machen. Aber Alarm wünschen wir uns jetzt fußballerischer Natur, denn Sie hören, ihr hört den Countdown im Hintergrund. Der zählt die letzten paar Sekunden runter bis zum Anstoß der zweiten Hälfte, der jetzt dann freigegeben ist. Und Michael Olise macht genau das, was die Marokkaner im ersten Durchgang gemacht haben, und schießt den Ball ins Aus, kurioserweise genau an der Stelle, an der das die Marokkaner im ersten Durchgang getan haben.
17: Um pressen zu können, den Einwurf zum Nachteil zu machen, nachzurücken, diese neue Spieleröffnung, die viele Top-Teams in den Vereinswettbewerben eben auch schon verwenden. Und das hat eben jetzt auch Einzug in die Nationalmannschaft geführt. Und es mündet natürlich im Ballbesitz für die Franzosen, hat den Einwurf gegeben. Boudet, der Außenverteidiger, hat das schon erledigt. Jetzt mal ein bisschen aggressiveres Anlaufen an der Mittellinie schon von den ersten marokkanischen Angreifern. Masraoui dann hinten beschäftigt, erstmal gegen Michael Olise. Fuß ist dazwischen eines Franzosen, gibt den Einwurf jetzt für die Marokkaner mit Salah Edine, der Außenverteidiger für Halal nach wie vor in der Partie. Halal aktuell auf der Bank und er spielt den ersten vertikalen Pass in Richtung Mittellinie. Salah Edine. Und da ist wieder ein Abwehrbein dazwischen. Diesmal Einwurf für die Franzosen. Der dritte Einwurf in der Anfangsminute.
15: Keine Wechsel übrigens auf beiden Seiten, auch bei Marokko nicht. In der Offensive, wo der Ersatz für Ismail Saibari, den Neuzugang des FC Bayern München, der ja schon dreimal getroffen hat und mit Oberschenkelproblemen heute draußen sitzt. Talbi, der junge Stürmer aus Sunderland, der findet überhaupt nicht statt da vorne. Aber Marokko findet ja im Prinzip offensiv bislang ohnehin nicht so richtig statt. Natürlich hat Frankreich den Ball mit Olise. Der macht jetzt erstmal ein paar Meter Richtung eigene Hälfte, spielt den Ball dann genau dorthin zu Saliba, seinem Innenverteidiger. Jetzt fast in so einer Sechserposition da im Aufbau, hat sich fallen lassen und guckt sich an, wie der Ball rechts raus auf den Flügel läuft zu Koundé. Koundé zu Dembélé. Der verzögert einmal kurz und dann durch die Beine des Gegenspielers das Anspiel an den Strafraum soll kommen in Richtung von Kylian Mbappé. Das klappt nicht und jetzt haben sie die Franzosen vielleicht mal in der Vorwärtsbewegung erwischt. Marokkanischer Konter läuft tatsächlich mit Unai. Der ist unterwegs. Recht kommt Brahim Diaz, den nimmt er mit. Diaz verzögert nochmal. Hat zwei Gegenspieler gegen sich, chippt den Ball dann Richtung zweiter Pfosten. Koundé zunächst mal klärt per Kopf, aber Marokko hat weiter die Pille.
17: Ja, drüben auf der linken Außenbahn, das hat sich wirklich gut gespielt, mal mit ein bisschen mehr Geduld. Talbi nicht zu greifen, eigentlich als Neuner aufgestellt, immer wieder auf dem Flügel unterwegs. Unai nochmal Richtung Strafraumgrenze mit dem Ball am Fuß. Dann kann der Ball nicht kontrolliert werden. Brahim Diaz mit dem geblockten Schussversuch, weil Michael Olise da auch von hinten noch ein bisschen gestenkert hat. Und jetzt müssen die Marokkaner ein bisschen aufpassen, dass der Konter nicht läuft über die linke Außenbahn. Aber Doué kann den Ball nicht kontrollieren. Und jetzt sehen wir hier eine andere marokkanische Mannschaft.
15: Gerade gedacht.
17: Ja. Anderthalb Minuten mehr Überzeugung. Andere Feldaufteilung, das können wir jetzt im Offensivbereich schon sehen. Talbi auf die linksoffensive Position gewechselt. Sie fächern das jetzt sehr, sehr breit auf. Mit El Kanous auf einer Linie mit Brahim Diaz. Und das Krasseste ist, dass Ashraf Hakimi jetzt wirklich ganz, ganz hoch steht. Drüben auf der rechten Außenbahn beim marokkanischen Ballbesitz. Jetzt wollen sie die Franzosen eben auch mal in Bewegung bringen. Und wenn das vertikal nicht klappt, dann zumindest mal horizontal. Von West nach Ost. Das ist fein durchgesteckt. Und dann ist das so ein Block gegen Talbi von Upamecano. Der läuft da einfach gegen den Rücken des Verteidigers der Franzosen. War ein Mismatch. Er ist einfach gegen die Wand gelaufen. Und jetzt ist der lange Ball unterwegs für Doué. Schnell gespielt von den Franzosen mal. Aber Doué auf dem linken Flügel kontrolliert den Ball schlecht. Kein guter erster Kontakt. Abstoß für Marokko. 48 Minuten rum. Aber Ergebnis hat sich nichts geändert. Aber bisschen mehr Nachdruck bei den Marokkanern da.
15: Ja, Marokko steht einfach deutlich höher. Merkt man jetzt in dieser Anfangsphase. Das wiederum bietet natürlich Räume für die Franzosen. Also etwas andere Gesamtkonstellationen, ganz richtig gesagt. Und vielleicht auch mit der verbunden mit der Hoffnung auf Tore in diesem ersten WM-Viertelfinale. So, Abstoß. 4 Franzosen am Strafraum. 3 darin machen sofort Druck jetzt da auf die erste Linie. Hinten im Dreieraufbau probieren sie es dann nur über den langen Ball. Was anderes bleibt ihnen nicht übrig. Zack, ist der Ball sofort schon wieder weg. Und die Chance vielleicht für Olise durchzustecken da in den Lauf von Mbappé. Das war eine schöne Idee. Aber Marokko ist präsenter jetzt in den Zweikämpfen und hat jetzt mal eine 4-gegen-5-Situation. Ball fliegt raus auf den linken Flügel und der ist zu weit für Talbi und geht 20 Meter vor dem eigenen Tor über die Linie. Und du hast was gesehen?
17: Ja, Koné verletzt am Knie und hat richtig große Schmerzen. Ich weiß nicht, ob er sich vertreten hat oder ob es der Zweikampf gegen El Anawi war, der diesen Konter eingeleitet hat. Finde ich unterschätztes Puzzleteil im Kader der Franzosen. Koné, der ganz still und leise seine Arbeit macht, jeden Kilometer absolviert im Spiel, der nötig ist. Und dann auch noch so schlau mit Ball am Fuß ist, aber er steht wieder, alles in Ordnung. Da gibt es das Shake Hands mit Unai. Aber auch wenn das jetzt nicht geklappt hat mit dem ultimativen Pass auf die linke Seite auf Talbi, das war dieser Tempo-Fußball mit dem Ball am Fuß nach Ballgewinn. Und wenn der ein bisschen präziser gespielt worden wäre von Unai auf Talbi, dann wäre er auch durch gewesen auf der linken Außenbahn. So, Ballbesitz für die Franzosen. 50 Minuten sind rum. Wir versuchen es jetzt aus der Sechserposition mit Rabiot und Upamecano
18: im geordneten Spielaufbau. Aber wir haben es ja vorhin schon gesagt, Marokko ein bisschen mutiger, greifen schon in der französischen Hälfte an. Kommt der erste vertikale Ball auf Mbappé, der ist ein bisschen rausgelaufen. Doué auf dem linken Flügel lässt mal fallen. Frankreich in aller Ruhe jetzt mit Kone, der den Ball wieder querlegt auf Upamecano. Jetzt sind sie alle drin in der marokkanischen Hälfte, die aber eben ihre letzte Kette, diesen Dreierabwehrblock jetzt bei 30 Meter vor dem Tor erstmal stellen. Ich bin gespannt, ob sie das wirklich durchhalten. Dembélé lauert an der Abseitsgrenze. Kone versucht durchzustecken. Ballverlust.
15: Ja, und hier und da jetzt wirklich mal ein Ballverlust bei den Franzosen, was natürlich auch mit der gesteigerten Aggressivität der Marokkaner zu tun hat. Ich finde auch die Präsenz in den 1-gegen-1-Duellen ist jetzt eine andere beim Afrikameister. Das ist ja auch so eine ganz wilde Geschichte, mit der dieses Fußballjahr begann. Dieses Afrika-Cup-Finale mit dem Protest von Senegal, die dann runtermarschierten von der Wiese und am Ende mit dem Titel, der mit 2 Monaten Verspätung dann wieder zurückging an eben jene Marokkaner, die jetzt den Ball haben und die jetzt rechts die Seite überladen und damit 3 Mann unterwegs sind. Mal angezogen von Salah Edine, der dann auf Talbi gespielt, der jetzt viel auf der Außenposition arbeitet. Pass wird zunächst mal noch abgefälscht. Marokko hätte gerne eine Ecke. Und die gibt's auch.
18: Natürlich.
15: Und warum hat der Upamecano den da über die Wunden gelaufen lassen? Das hätte er doch sehen müssen.
18: Guckt er sich.
15: Hat er sich verguckt? Habe ich mir auch schon mal. Du dich auch?
18: Ja, natürlich. Das kann vorkommen. Bei uns, bei diesem Spiel wäre das, oder wird das sicher das ein oder das andere Mal passieren. Wir sitzen nämlich gefühlte 150 Meter entfernt von diesem Fußballstadion. Aber jetzt gibt's eben diese zweite Ecke. Und die marokkanischen Fans haben jetzt erkannt. Ach, guck mal. Wir kriegen jetzt vielleicht doch ein bisschen mehr als eine Teilnehmerurkunde in dieser zweiten Halbzeit. Gibt jetzt diesen zweiten Eckball. Brahim Diaz hat sich da eingefunden. Und den zweiten kann ich gerade nicht erkennen, weil er verdeckt wird. Natürlich Achraf Hakimi, ist ja klar. Ball flach erstmal rausgespielt. Hakimi, linke Außenbahn. Täuscht die Flanke an gegen Ulisse im Zweikampf. Verzichtet er auf das Dribbling. Unai findet sich damit ein. 3-gegen-3. Ganz enger Raum jetzt da drüben auf dem linken Flügel. Unai legt sich den Ball vor. Flankt nach innen. Ball abgeblockt von Mbappé. Jetzt spekulieren sie auf den Konter, aber boah, das ist dann die super, super sichere Variante in der Situation von Salah Edine. Jagt den Ball einfach ins Tor aus der Franzosen. Ballbesitz für Frankreich. 52 Minuten rum. Das Spiel ist gerade dabei, sich neu zu finden. So ist es, das kann man, glaube ich, so sagen. Es wird gerade erwachsen.
15: Und ich bin sehr gespannt, wie schnell Frankreich erwachsen wird jetzt in dieser neuen Gesamtkonstellation. Das zeichnen ja Klassemannschaften auf, diese Variabilität. Und diese Fähigkeit, sich einfach auf neue Gesamtumstände dann in Rekordzeit tatsächlich einzulassen. Wir sind bei Lucas Digne, der Mann, der die Latte traf in diesem ersten Durchgang. Dann ganz links rausgespielt, zunächst mal auf Doué. Und über Ulisse läuft der Ball dann hintenrum über die rechte Halbspur. Da ist Koundé, ganz rechts draußen winkt Dembélé. Gut zu erkennen an den knallorangefarbenen Fußballschuhen. Versucht sich da durchzutanzen, hat er aber mit Salah Edine, echt einen starken Gegenspieler. Dann Duell da an der Strafraumkante. Das gewinnt zunächst mal Bouadi für die Marokkaner. Und über Ouanahi könnte der Ball auf den...
19: Achtung, es gibt einen Falschfahrer auf der A93 Regensburg-Holledau. Zwischen Regensburg-Süd und Saalhaupt kommt Ihnen ein Falschfahrer entgegen. Fahren Sie hier äußerst rechts, überholen Sie nicht. Auf der A93 Regensburg-Holledau zwischen Regensburg-Süd und Saalhaupt ist ein Falschfahrer unterwegs. Vorsicht bitte in beiden Richtungen.
18: Komplette Welt auf den Kopf gestellt hat. Wir haben sie alle stehen lassen, die Argentinier, die Spanier. Das ist schon wirklich Wahnsinn. Und zeigt eben, wie gut die Nachwuchsarbeit erstens derer ist, die sie dann zurückholen aus Spanien, Belgien, den Niederlanden und sie integrieren. Oder natürlich Frankreich. Aber auch in Casablanca ist der ein oder andere zur Welt gekommen, der in dieser Juniorenmannschaft schon unterwegs war. Und dann haben sie eben Mohamed Ouabi zum Cheftrainer gemacht. Und der steht jetzt zack schon wieder im Viertelfinale einer WM. Lehrgeld in Halbzeit 1. Es ist 0-0 der Spielstand. Die Franzosen, für alle, die später dazugekommen sind, mit einem verschossenen Elfmeter von Kylian Mbappé nach einer endlosen Debatte und mit 13-1 Torschüssen. Aber jetzt in diesen ersten 9 Minuten der zweiten Halbzeit offene Partie bei 30 Grad in Foxborough in Massachusetts vor den Toren Bostons, damit wir das ja auch nochmal verorten. Und dann gibt es den Fehlpass im Gleiten von Kone, holt sich die Kugel aber sofort zurück und jetzt ist Wiese da für Mbappé. Dribbelt auf Issa Diop zu, legt links raus auf Doué und der schießt mit Vollspann und Bono hält, aber beim Halten rutscht ihm das linke Standbein so ein bisschen weg, deswegen muss er nachfassen, aber er hat ihn und das ist das Wichtigste. Am Ende bleibt es beim 0-0. Gute Möglichkeit für die Franzosen, weil es diesen Fehler im Spielaufbau gab. Und dann gibt es eben die kleinen Schwierigkeiten von Bono, der diesen Ball hält. Nächster Torschuss für Frankreich, Spielstand 0-0.
15: weiterhin 0-0 und die Frage, wann trifft Frankreich? Das ist die, die uns beschäftigt und vielleicht lautet die Antwort ja sogar Marokko. Aber die Franzosen haben jetzt nach ziemlich genau 10 Minuten diesem zweiten Durchgang beim Stand von nach wie vor 0-0 sich ein bisschen besser darauf eingestellt, schieben jetzt auch wieder höher und zwingen Marokko so wieder ein bisschen den Ball hinterher zu laufen. Feiner Hackentrick jetzt da von Mbappé. Dann bietet sich Rabiot im Zentrum an. Wir sind 10, 15 Meter hinter der Mittellinie in der Hälfte von Marokko. Dann Ulisse mit der Stellendrehung vorbei am Gegenspieler, zieht in die Mitte. Ulisse, tolle Aktion. Ulisse durchgesteckt. Strafraum drüber. Drüber. Mbappé. Es ist noch nicht sein Tag. Es ist noch nicht sein Viertelfinale. Aber allein diese Aktion wieder von Michael Ulisse. Guck mal, 40 Meter vor dem Tor, eine Aktion, dreht auf, schüttelt zwei ab. Wäre abseits gewesen, wäre abseits gewesen. Mbappés Schuss geht übers Tor, es wäre abseits gewesen. Aber diese Aktion an sich, wie der den da durchsteckt, Thomas, mit was für Tempo der da unterwegs ist, nicht von dieser Welt.
20: Er ist halt der Magier und alle reden über Mbappé, aber alle, die sich mit Fußball richtig gut auskennen und auf diese französische Mannschaft gucken, die reden über Michael Ulisse. Weil er der bestimmte Spieler ist, der die Situation kreiert. Jetzt geht's schon weiter mit Tempo unterwegs. Doué bringt den Ball links raus auf Mbappé. Aber der dribbelt wieder rein in zwei Gegenspieler. Muss zurückrudern, passt den Ball dann nochmal auf Digne, der dann im Zentrum spielt auf Rabiot. Tempo konnte nicht mitgenommen werden. Dann der Hakenpass von Doué. Das ist ein bisschen zu viel da drüben auf dem linken Flügel. Jetzt kommt die Zirkusnummer, aber das ist natürlich Quatsch. Springt nichts. Mbappé wird rausgeschoben. Geht dann weiter über die linke Außenbahn, über Digne, der wieder Mbappé überlässt. Komplette taktische Umstellung in dieser Angriffssituation. Kein Mittelstürmer im 16er der Franzosen, der Marokkaner, weil es die Franzosen gar nicht wollen. Die wollen sich mit Tempo durch die Ketten kombinieren. Mit ihm, mit Michael Ulisse. Rechter Flügel wird sofort Mann gedeckt von Bouadi, der das packt, den Franzosen nach außen zu drängen. Pass nach hinten auf Upamecano, Kone und Saliba. Und dann ist es wieder Doué, der jetzt die 10 übernommen hat. Pass auf den linken Flügel, wieder auf Mbappé. Der setzt sich durch, danke, auf den zweiten Pfosten. Aber der rutscht ihm über den Spann. Und der Ball geht ins Tor aus. Guter Ballbesitz, schneller Ballbesitz. Aber nur über die Dribblings in Strafraumnähe wird es am Ende nicht geben. Und bin gespannt, wie lange Kylian Mbappé oder Frage... Kann Kylian Mbappé an sich selber zweifeln? Elfmeter vergeben, ja. Die hundertprozentige gerade eben, jetzt die Flanke ins Tor aus?
15: Ich glaube, da braucht es mehr. Aber ich frage dich, wann würdest du denn da in dieser Offensive ein anderes Element reinbringen als Didier Deschamps? Du als kleiner Nachwuchs-Didier.
20: Ja, also ich würde wahrscheinlich Minimum bis zur 70. warten. Mhm. Er hat fürs offensive Mittelfeld mit Emery noch jemanden, der was anderes spielen kann. Aber er wird Ulisse nicht runternehmen. Und im Sturm, das haben wir besprochen, Thuram, Mateta, hohe Bälle, Flanken. Es gibt auch noch einen Rayan Cherki als Dribbler für die rechte Außenbahn oder fürs Zentrum. Das ist dem ja völlig Rille, wo er spielt. Wir haben noch Bradley Barcola heute auf der Bank. Doué beginnt. Es hört ja nicht auf, ne?
15: Nee, es ist wirklich ein Fundus, der unendlich erscheint. Was Didier Deschamps da hinten im Hinterzimmer seines fußballspielenden Theaters an Optionen parat hat.
20: Ja, die Zeitbesetzung ist halt so krass.
15: Ja,
20: ne?
15: Das ist Wahnsinn. Kein Qualitätsverlust, fast keiner. Egal auf welcher Position du da tatsächlich auf die Bank guckst. So, Marokko mal wieder mit einem Versuch über die Mittellinie zu kommen. Es bleibt beim Versuch, weil Brahim Diaz den Ball nicht festmachen kann und Dayo Upamecano am Ende das Spielgerät per Kopf zurückgibt zu seinem Keeper, zu Mike Maignan. Den Namen haben wir, glaube ich, heute zweimal netto erwähnt. Das liegt natürlich daran, dass der französische Keeper in Dienst des AC Milan überhaupt nichts zu tun hat. Also wirklich gar nichts. Selbst dieser Freistoß vorhin aus gefährlicher Position ging ja meterweit neben den Kasten der Franzosen. Dembélé auf dem rechten Flügel, das war ein gutes Anspiel auf Michael Ulisse. Der wird da noch ein bisschen gezogen. Ekoné war es in dem Fall. Jetzt sind wir drüben auf der linken Seite. Digne hinterläuft da, bekommt den Ball, könnte mal eine Flanke reinbringen. Aber da steht eben keiner, haben wir schon angesprochen. Sie wollen es über den Boden lösen. Und sie verlieren den Ball, setzen dann nach. Gegenpressing funktioniert, gut zurückgeholt. Dann zunächst mal von Rabiot. Dann kommt die Flanke von der linken Seite auf den Fuß von Masraoui, der artistisch mit der Klärung. Zweiter Ball, wer holt ihn sich am Strafraum? Natürlich die Franzosen. Da ist Mbappé. Da ist Mbappé! Da ist das Tor! Kylian Mbappé! 1-0 Frankreich! Und da ist er, der WM-Mbappé! Und jetzt macht er seine Bude nach knapp einer Stunde, bringt er den Top-Favoriten in Führung. Und wie?
20: Es ist das 8. in diesem Turnier. Und wir haben gerade überlegt, kann dieser Mann zweifeln? Und er wischt es mit einem Geniestreich vom Tisch. Die Technik, die Präzision und die Power. Bruno geschlagen, 1-0. für diese Franzosen. Kylian Mbappé führt jetzt diese Torschützenliste in diesem großen WM-Turnier erneut an. Wir sehen uns jetzt mal in aller Ruhe diese Zeitlupe an. Er macht es wieder aus dem Stand, wieder von der Strafraumgrenze. Er zwirbelt den Ball um Issa Diop hindurch. Nur in dieses Fenster kann der Ball gehen. Ja. Und genau in dieses Fenster schiebt er das Teil rein.
2: Unmenschlich, ja. Unmenschlich. Da einmal hochzugucken, den will er genau da hinsetzen. Den kann er nur genau da hinsetzen. Und genau das macht er, als wäre es das Leichteste auf dieser Fußballwelt. So, Proteste bei Marokko haben wir noch gar nicht erwähnt. Die haben ein Handspiel moniert. Wir gucken jetzt mal, was der Schiedsrichter macht aus Argentinien. Ob der noch in irgendeiner Form Kontakt hat zu seinem ebenfalls argentinischen Videoschiedsrichter-Team. Spiel ist noch nicht wieder freigegeben. Jetzt geht Ulisse mal hin. Aber jetzt kommt das Zeichen vom Schiedsrichter. Anstoßpunkt, Treffer gilt. Ja, warum auch nicht? Ich habe nichts gesehen im Vorfeld. Und nochmal kommt da die Faust. Boah, und da zeigt er die Zähne, Kylian Mbappé, und sagt, hier sind wir. Wir sind der Top-Favorit. Eine Stunde vorbei in Foxborough, Massachusetts. 1-0 Frankreich und Doppelwechsel bei Marokko. Und es kommt ein echter Neuner, zumindest mit der Nummer, aber es ist auch ein Stürmer. Mit Sufyan Rahimi und mit Sofyan Amrabat kommt noch ein zweiter frischer Mann. Einer, dessen Stern Thomas ja auch bei dieser WM vor 4 Jahren aufging.
20: Wo alle gesagt haben, was ist eigentlich passiert? Packen sie ihn abends an die Ladestation. Er hört nie auf zu laufen. Alles in größtem Aufwand und Tempo. Und jetzt ist er hier im defensiven Mittelfeld hingestellt worden, weil sie jetzt die Power brauchen. Die Frage ist, ist damit die Messe in Massachusetts gelesen oder geht der Deckel hier nochmal auf? Kylian Mbappé schließt in der aktuellen Torschützenliste zum Lionel Messi auf. Wenn wir schon bei Messi und Massachusetts waren, beide jetzt mit 8 Treffern da vorne dabei. Und jetzt bin ich gespannt, was die beiden Wechsel bringen. Bouadi und El Kanous übrigens raus. Bouadi mit seinen 18 am Ende viel unterwegs gewesen. Ihm gehört die Zukunft, aber vielleicht nicht mehr dieses Turnier. Und Kylian Mbappé hat was abbekommen im Gesicht, hängt sich die Lippe.
2: Ja.
20: Weiß nicht, ob es da einen kleinen Auffahrunfall gegeben hat oder ob Amrabat freundlich Hallo gesagt hat. Kriegen wir gleich aufgelöst. Jetzt erstmal Ballbesitz für die Löwen vom Atlas.
2: Ja, aus diesem Gebirgszug in Nordafrika.
20: Atlas.
2: Die rot-grünen Atlas-Löwen. Aber schon ist der Ball wieder weg. Das Anspiel war nicht gut an den Strafraum. Oh, und jetzt gibt's mal direkt da ein Hallo wach. Und zwar ein ganz ordentliches von Diop. Und der verdient sich sowas von. Die erste gelbe Karte in dieser Partie.
20: Und er ist schon gebuckt.
2: Der ist gebuckt. Und das heißt, ein potenzielles WM-Halbfinale würde ohne ihn stattfinden. Und jetzt muss Kylian Mbappé sozusagen als Payback für dieses überragende Tor gleich mehrfach einstecken. Gerade die Aktion da im Mittelkreis. Und dann jetzt, war klarer Treffer da am Knöchel. Wird abgeräumt, abgemäht, paar Meter hinter der Mittellinie. Krümmt sich, schreit die Schmerzen hinaus. Das ist eine hochverdiente gelbe Karte. Du hast gesagt, die zweite in dieser Partie.
20: Ja, und das, wir reden ja immer über diese Begriffe Trefferbild etc. Ziemlich gemeines Ding. Es ist der Moment, in dem er auf diesem Fuß den höchsten Körperdruck hat. Es ist der letztmögliche Zeitpunkt, dorthin zu kommen als Verteidiger. Das hätte er auch lassen können, aber vielleicht wollte Issa Diop auch nochmal Zeichen setzen. Zumal er ja der war, um dessen Körper hier in Mbappé dieses Geschenk gezwirbelt hat, um diesen Treffer zu erzielen. So, Michael Ulisse arrangiert, dirigiert, macht alles. Er öffnet das Spiel. Rabiot, linker Flügel. Da ist wieder Kylian Mbappé. Dribbelt mal an, passt auf Rabiot, der läuft durch. Tast ins Zentrum. Issa Diop, tolles Stellungsspiel. Berührt den Ball mit der Innenseite, bringt ihn auf der gegenüberliegenden Seite über die Seitenauslinie, gibt den Einwurf für die Franzosen. 64 Minuten rum, 1-0. Der Favorit, der Finalist des Jahres 22 führt mit 1-0. Hochverdient, das müssen wir, glaube ich, gar nicht dazu sagen. Macht man meistens gerne, ist aber Quatsch.
2: Ja, ich finde vor allen Dingen die Art und Weise beeindruckend. Also Marokko hat mal kurz ein bisschen aufgemuckt nach dem Seitenwechsel. Hat mal kurz gesagt, so, jetzt machen wir mal kurz hier den Mund auf und werden mal ein bisschen frech. Ja. Und die Franzosen haben sich das 5 Minuten angeguckt, haben ein bisschen was dann wieder auch entsprechend verschoben. Und zack, fast als Bestrafung für diese Aufmüpfigkeit donnert ausgerechnet der Kylian Mbappé dann so ein Weltklasse-Tor da rein.
20: Zurück ins Körbchen geschickt, wenn man
2: so sitzt, kann man mit diesem Platz,
20: genau.
2: Schnauze halten.
20: So sieht's aus und das ist passiert und es geht jetzt hier auch so weiter. Ulisse auf dem rechten Flügel schlängelt sich da durch, bleibt an El Anawi hängen, aber er hat ja noch Kumpel Koné im Mittelfeld und mit Koundé und Koné jetzt der rechte Flügel besetzt bei den Franzosen in diesem Flurstück drüben zwischen Seitenauslinie und 16er Grenze. Und das ist dann aber standbig gemacht. Hackentrickversuch von Michael Olise. Und dann soll es über die linke Außenbahn gehen, über Sufiane Rahimi. Aber Sufiane Rahimi legt sich den Ball viel zu weit vor und kann deswegen nicht starten auf der linken Außenbahn. Es gibt den Einwurf für die Franzosen. Ball liegt jetzt vor Didier Deschamps, der seinem Sechser Koneda noch zwei, drei Worte mitgegeben hat. Das finden wir übrigens auch, haben wir noch gar nicht besprochen, immer wieder beeindruckend, der Dresscode bei den Cheftrainern. Nee, komme ich gleich drauf. Jetzt kommt erstmal Dembélé, Ousmane Dembélé. Rechten Fuß hat er frei, Ousmane Dembélé, Tor, Tor, Tor! Frankreich, fanatic! Ousmane Dembélé, Innenseite, flach, präzise, chirurgisch, rein ins Tor nach Ballgewinn. Und jetzt bilden sie das Häufchen an der Auswechselbank. Ousmane Dembélé sorgt hier vielleicht schon für die Vorentscheidung. Marokko machtlos. Frankreich fantastisch.
3: 6 Minuten aus dem absoluten Fußballbestrafungshimmel. 2 sensationelle Tore. Ein kleines bisschen Platz, ein klein bisschen höher stehen. Und zweimal bekommst du derart den Knüppel zwischen die Beine. Nicht zu verteidigen in diesem Tempo, in dieser Umschaltbewegung, nicht zu verteidigen. Und wenn es kein Mbappé gibt, na, dann ist es eben ein Dembélé. Das ist sogar eine Unterzahlsituation aus Frankreichs Sicht und aus 18 Metern zentraler Position. Schön platziert, unhaltbar mit der rechten Innenseite. Ja, Bono ist noch dran, unhaltbar, sage ich ihm mal. An einem guten Tag wischt er den vielleicht auch noch irgendwie weg. Aber sehr schwer zu halten, dass er da dran ist, ist schon gut. Und dann schlägt es halt trotzdem ein. Und das ist die gefühlte Vorentscheidung in diesem ersten WM-Viertelfinale. Frankreich 2, Marokko 0. Und jetzt gibt es entweder eine ordentliche Ratsche, ja, oder du gehst auf das Schlimmste vermeiden, glaube ich.
20: Es ist ja das, was die Franzosen selber entscheiden jetzt an der Stelle, wo dieser Nachmittag, dieser Abend noch hingehen wird. Und das wissen wir von ihnen ja mittlerweile auch in dieser Ökonomie, in dieser Spielintelligenz. Olise und Co., Spiel-IQ 140. Ist es am Ende ja auch an Ihnen, wie viel Druck Sie jetzt noch machen und wie viel Kraft Sie vergeuden wollen. Jetzt gibt es das nächste Hydration Break. Es wird getrunken. Vielleicht nochmal die Möglichkeit jetzt für Mohamed Ouabi nach seinen beiden Wechseln nochmal Einfluss zu nehmen. Vielleicht mit einem schnellen Anschlusstreffer hier doch nochmal dieses Spiel zu öffnen. Aber wir haben es ja gesagt, Phil, das Krasseste an diesen Franzosen ist halt, dass es ihnen egal ist, ob Dinge mal nicht funktionieren. Sie probieren und probieren und irgendwann funktioniert
3: es. Und es ist ja auch eine Frage der Option jetzt auf marokkanischer Seite. Denn ganz ehrlich, Saibari haben wir jetzt schon mehrfach angesprochen, diesen Neuzugang des FC Bayern München, auf den sich alle Bundesliga-Fans dann in wenigen Wochen wirklich freuen dürfen, weil das ein herausragend guter Fußballer ist, was er auch schon gezeigt hat bei dieser WM. Aber da fehlt ihnen eben vorne was. Und wenn du jetzt noch auf die Bank guckst, klar, sie haben noch einen El Khabi beispielsweise, ganz routinierter Mann von Olympiakos Piräus, einer, der weiß, wo die Kiste steht. Aber du musst den ja erstmal anspielen können. Dafür musst du wieder den Ball haben, dafür musst du entsprechend höher stehen, mutiger sein. Und dann fickt dir das Ding natürlich sofort um die Ohren. Hast noch einen Tempo-Trippler draußen mit dem jungen Mann von Eintracht Frankfurt mit, Ayub Amaimouni Echguyab. Schöner Name übrigens, sehr dankbar für uns, der auch so ein bisschen Rising Star ist da bei den Marokkanern. Aber das sind natürlich alles keine Spieler, die dir in einem WM-Viertelfinale gegen Frankreich dieses Ding noch drehen. Das ist völlig utopisch.
20: Das ist es halt vor allen Dingen in dieser Stresssituation. Das ist ja der Punkt. Da wird es dann am Ende richtig schwer. Rasen wird nochmal gewässert. Die Spieler wässern sich auch. Die französischen Fans haben zum Teil meterlange Plüschbaguettes mitgebracht in dieses Stadion und feiern da ihre Rotweinparty. Bei der Hitze weiß ich gar nicht, ob ich den wirklich, das wirklich, dass dieses Plüschbaguette im Fanbus dann nachher mit nach Boston mit reinnehmen würde. Aber vielleicht kann man sich auch ganz gut drauf ausruhen. Spiel ist noch nicht vorbei, auch wenn es sich so anfühlt. Minute jetzt noch, dieses Hydration Break, das heute hier in diesem Stadion, und nicht alles hat Sinn gemacht bisher bei dieser WM in den knappe 100 Spielen. Heute macht es Sinn, wir haben immer noch um die 30 Grad und die Sonne strahlt rein ins Boston Stadium und die Franzosen strahlen über beide Ohren, ist ja klar, denn es steht 2-0 durch die Treffer von Mbappé und Dembélé, der jetzt übrigens auch bei 5 Toren steht.
3: Ja, ist richtig. Plüschbaguette, denke ich immer noch drüber nach.
20: Ja.
3: Meine kleine Nichte möchte ja was Plüschiges mitgebracht haben hier von dieser Fußball-WM. Jetzt habe ich gestern hier in Boston schon den traditionellen Lobster, also den Hummer, gekauft.
20: Ja.
3: Ich glaube, das große Plüschbaguette, das kann man immer noch dann
20: zum späteren Zeitpunkt nachschieben. Wenn die Franzosen Weltmeister werden, muss das noch mit rein in den Koffer.
3: Ja, da bin ich schon wieder zu Hause.
15: Aber es ist ja noch ein bisschen WM zu spielen. Und Thomas, wenn es dabei bleibt, und davon gehen wir jetzt einfach mal aus beim Stand von 2-0, dann würden die Franzosen ja im Halbfinale am kommenden Dienstag auf den Sieger der Partie Spanien gegen Belgien treffen. Und da lehne ich mich jetzt mal aus dem Fenster ein wenig und sage, das werden die Spanier. Ja. Und wer wäre für dich in diesem potenziellen wohlklingenden Halbfinale denn dann der Favorit?
20: Ja, ich habe ja die Spanier im Rahmen dieser Veranstaltung hier das ein oder andere Mal live und
15: das ist gut.
20: In echt erlebt, bei den beiden Gruppenspielen in Atlanta beispielsweise, und habe mir den Rest auch angeschaut. Und was man ihnen zugestehen muss, auch nach dem Achtelfinale gegen die Portugiesen, sie steigern sich im Rahmen dieses Turniers und sie steigern sich und sie steigern sich und sie stellen die beste Abwehr, denn sie haben bis jetzt exakt genau kein Gegentor kassiert. Und da bin ich ja schon mal gespannt. Frankreich für mich unter den gegebenen Umständen natürlich immer noch der absolute Favorit, aber Spanien ist wahrscheinlich dann der dickste Brocken auf dem Weg ins Endspiel. Und jetzt gab es einen Wechsel. Hast du gesehen, wer kommt? Ich könnte es auch sagen. Und wer geht? Wüsste ich auch, aber mach du mal.
15: Ja, Kone ist runter. Der frühere Bundesligaspieler von Borussia Mönchengladbach, der einen kleinen Schreckmoment vorhin hatte. Vielleicht hat es ihm da auch ein bisschen was in der Kniegegend noch immer ein klein wenig gerissen. Nicht, dann wäre er nicht mehr da, aber ein bisschen gereizt, ein bisschen überdehnt. Und für ihn jetzt Warren Zaïre-Emery, auch einer, der einst als komplettes neues Versprechen im französischen Fußball galt. Zwischendurch mal so ein bisschen verschwunden war von der Bildfläche. Jetzt ist er wieder da von Paris Saint-Germain. Bislang bei der WM auch eher unter dem Radar geflogen. Er jetzt also im Zentrum an der Seite des erfahrenen Rabiot. Und guckt mal an, Marokko macht mal ein paar Meter und ist auf dem Weg nach vorne.
20: Mit Achraf Hakimi, mit wem sonst? Dann ist sein Pass allerdings auf die rechte Außenbahn, auf Brahim Diaz, der hier heute wirklich überhaupt keine Rolle spielt. Nee. Und den Ball fast verliert, Einwurf rausgeholt. Amrabat kontrolliert die Kugel jetzt mal im Mittelfeld, geht dann rüber auf die linke Seite für Marokko. Dauert ein bisschen zu lange, bis der Ball da kontrolliert ist. Aber vielleicht gibt es ja die zweite Möglichkeit für Salah Edine nochmal zu flanken. Von Talbi hat er den Ball bekommen, aber dann müssen sie wieder abbrechen. Es geht wieder nur über die zentrale Position, 40 Meter Torentfernung. El Anaoui ist nochmal rausgekommen. Geht dann auf die Rechtsaußenposition auf Achraf Hakimi, den Kapitän. Auch der nimmt nochmal Verteidiger mit den Gelbverwandten. Issa Diop am Rabatt kommt entgegen, schleppt den Ball ganz kurz für ein, zwei Meter. Brahim Diaz ist jetzt mal ins Zentrum gewechselt auf die klassische Zehnerposition. Das ist auch seine Rückennummer. Macht es uns ein bisschen leichter. Dann geht es wieder auf die linke Außenbahn für die Marokkaner. Talbi mit der Flanke auf den ersten Pfosten. Upamecano! Erste Chance Marokko! Aber fast ein Eigentor.
15: Ja, Querschläger aus 11 Metern ungefähr tritt er halb über den Ball, halb lenkt er ihn ab Richtung eigenen Kasten und er nimmt eine ganz komische Flugkurve und titscht dann oben aufs Tordach auf. Und da hat er mal kurz über sich geschaut. Mike Maignan, Magic Mike, der französische Keeper, der jetzt die Ecke der Marokkaner erwartet. In dieser 73. Spielminute beim Stand von 2-0 für die Franzosen. Geht noch was, wenn... Dann aus einem ruhenden Ball, glaube ich, bei Marokko. Ansonsten kriegst du diese Franzosen da heute nicht hergespielt. Keine Chance für die Nordafrikaner. Jetzt muss er nochmal Anlauf nehmen von der rechten Seite. Hakimi bringt ihn Richtung zweiter Posten, den trägt weit raus Richtung gegenüberliegendes Strafraum-Eck. Und dann geht er da, dachte ich, ins Aus. Der ist auch im Aus von Unahi. Der Mann aus Girona kann den nicht kontrollieren. Das sind so kleine Momente und die, finde ich, strahlen auch eine ganze Menge aus und sagen sehr, sehr viel.
20: Ja, weil es wehtut.
15: Ja.
20: Es tut allen
15: die Meter,
20: weh
15: ja.
20: In dieser Mannschaft. Viel Aufwand, der eigene Standard. Und dann ist noch was möglich. Zweite Bälle sind so wichtig, aber er kann ihn halt nicht kontrollieren. So, wir sehen jetzt einen nächsten Wechsel. Yassine Yassine kommt ins Spiel und Salah Edine geht raus. Da bleibt Halal, Redouane Halal. Wundert uns ein bisschen, dass Redouane Halal jetzt dort auf der Bank erstmal bleibt. Nächster Linksverteidiger, der wieder ausprobiert wird, ist Gesimi Yassine. Aber der hat jetzt erstmal nicht viel zu tun, denn der nächste französische Angriff geht über die gegenüberliegende Seite. Da ist Achraf Hakimi gefragt gegen die Franzosen. Gutes Vorchecking, ja, und dann bleibt der Fuß stehen und jetzt ist er frisch eingewechselt. Ach, das ist die taktische Umstellung. Yassine ist auf die rechtsoffensive Position gegangen und hat dann den Fuß stehen lassen. Und hat Doué erwischt und so gibt es den Freistoß für die Franzosen.
15: Und vor allen Dingen war es ein Doppelwechsel, auch Brahim Diaz, gerade eben zu Recht von dir entsprechend, gar kein Problem, dafür sind wir ja zu zweit hier, von dir auch zu Recht in die Kritik genommen heute, weil er kaum stattgefunden hat in diesem Fußballspiel. Der Mann von Real Madrid, der Superstar neben Hakimi in dieser Mannschaft, der ist jetzt draußen und Zakaria El-Ouati, der 13er, ist ebenfalls noch mit drin und deswegen jetzt eben Yassin auf dieser Position von Brahim Diaz. Und wenn du einen Brahim Diaz in einem WM-Viertelfinale als Marokko runternimmst, eine Viertelstunde vor Ende, beim Stand von 0-2, dann ist auch das ein Signal und eine Wirkung, die das auslöst, Thomas.
20: Ja, sie werden hier heute wieder gewogen von den Franzosen und wieder für zu leicht befunden. Das war schon vor 4 Jahren so. Können vielleicht mal die Geschichte von Bouadi erzählen, der ein Telefonat hatte, dieser 18-Jährige, dieses Megatalent auf der Sechserposition, der ehemalige U21-Kapitän Frankreichs, und mit dem die Deschamps ein Telefonat hatte vor dieser WM. Und Deschamps hat ihm gesagt, guck mal, Ayoub, guck mal, hat er gesagt, Kone, Rabiot, Emery, ich habe hier so viele auf deiner Position und die sehe ich alle vor dir. Es wird nichts mit der A-Nationalmannschaft Frankreichs. Und dann hat er ein Telefonat gehabt, hat ESPN jetzt enthüllt mit Zinedine Zidane, der ja Didier Deschamps ersetzen wird. Und Zizou hat gesagt, guck mal, hat er gesagt, guck mal, Rabiot, Kone und wen du da alles vor dir hast. Ich würde es gerne probieren, aber ich kann dir keine Garantie geben. Und dann hat er sich, der 18-Jährige, für Marokko entschieden. So, wir haben Kylian Mbappé im Anschlusskreis, ja. Und vorhin das Foul von Issa Diop hat ihm den Knöchel so verdreht, dass er sagt, es geht nicht weiter.
15: Ja.
20: Und das ist für die Franzosen, vielleicht auch fürs Turnier, keine schöne Sache. 63.811 Zuschauer sind gekommen. Das ist jetzt die offizielle Anzeige, aber das Stadion ist still. Denn alle sehen, einer der größten Fußballer dieses Turniers, der Welt momentan, Kylian Mbappé, muss behandelt werden und wird wahrscheinlich dieses Spiel nicht beenden. Mhm. Er hat seinen Treffer gemacht, den 8. in diesem Turnier, aber das wäre schon ein Brett. Und wir haben es vorhin gesagt, der Treffer war echt fies unten am Knöchel, weil in einem saublöden Moment.
15: Das war ein halber Anschlag von Issa Diop, dem marokkanischen Verteidiger. Ich gucke jetzt mal, wie er hier runterläuft vom Platz. Naja, er humpelt jetzt nicht, er läuft minimal unrund, winkt jetzt auch nochmal. Es gehen beide Hände hoch und alle verabschieden sie ihn. Teilweise auch die marokkanischen Fans mit sehr viel Applaus. Das finde ich schön, das finde ich gut. Und auch wenn er den Elfmeter verschossen hat in Durchgang 1, mit seiner Einzelaktion, mit seiner Weltklasseaktion, mit diesem Tor nach einer Stunde, hat er dieses Spiel in die entscheidende Richtung gelenkt, auch Tore technisch. Doué geht ebenfalls runter, dann kommt Barcola rein. Bei diesem Wetter immer eine gute Idee,
20: muss man machen,
15: denn das erfrischt. Und ein handfester Europapokalsieger mit Jean-Philippe Mateta, einst bei Mainz 05 in der Bundesliga unter Vertrag. Jetzt ist er mit Oliver Glasner und Crystal Palace Conference League Sieger geworden und hat da eine sehr entscheidende Rolle gespielt. 2 frische Offensivkräfte also für die Equipe Tricolore in diesen verbleibenden gut 12 Minuten beim Stand von 2-0.
20: Ja, und jetzt bin ich halt wirklich gespannt. Wir werden die Chance jetzt haben, in dieser Aufstellung, Didier Deschamps trainiert für
15: Olympia.
20: für die Siegerurkunde. Die hat er auf jeden Fall schon. Nein, er trainiert natürlich für Situationen in diesem Turnier, Halbfinals, Spanien eventuell, Endspiel, alles möglich. Vielleicht die Norweger, die Engländer, die Argentinier. Aber er wird jetzt ein anderes Spiel zeigen. Konterspiel mit Mateta. Olise trägt den Ball, links rausgegeben, die Kugel auf Doué. Dann gibt es den Flachpass nach innen. Mateta fast an der Kugel. Aber über Yassine können sie es erstmal klären, die Marokkaner. Aber das wird jetzt ein klassisches Spiel mit einem echten Neuner. Ja, wir werden jetzt sehen, wie sich Barcola, Doué und auch Olise zurückfallen lassen hinter diese echte Spitze Mateta. Und das ist natürlich auch eine riesengroße Leistung dieses Kaders. Und was für ein Luxus, dass der den jetzt hier einfach mal probieren kann. Ne?
15: Das stimmt. Und vor allem, du kannst jetzt mal den Ernstfall auch üben. Denn es könnte ja sein, die Gegner werden ja nicht weniger gut im Laufe dieses WM-Turniers, dass du vielleicht irgendwann Halbfinale gegen Spanien, Finale gegen ein Team, irgendwann mal zurückliegst. Und dann brauchst du natürlich genau diese Variante. Und dann kannst du jetzt mal direkt gucken, ob und wie gut das funktioniert. Frankreich steht jetzt ein bisschen tiefer. Wen wundert's? 2-0 Führung, alles im Griff. Lässt Marokko jetzt ein bisschen das Feld. Lässt Marokko jetzt auch ein wenig den Ball. Am Rabat kann es nicht liegen. Denn der spielt den Ball jetzt rechts raus zu Ashraf Hakimi. Der mit dem Übersteiger vorbei am Gegenspieler. Will den Ball in die Mitte flanken. Der wird leicht abgefälscht. Achtung, einmal abgelegt. Und dann ist zunächst mal Saliba da. Klärt die Aktion. Dann wieder Rabiot zuerst am Ball. Also gedanklich sind die Franzosen nach wie vor deutlich frischer, deutlich wacher. Und sie haben einen Umschaltmoment.
20: Ja, mit Barcola am Rabatt, fast im Strafraum. Muss den ersten Zweikampf führen, führt ihn nicht. Barcola ist drin im Strafraum, hebt den Kopf, Flachpass nach innen. Keiner da, weil gerade so, ich glaube, die Hacke von Amrabat den Ball noch abgefälscht hat. Sonst wäre es die Möglichkeit für Mateta gewesen, diesen Ball dann unterzubringen. Ja, ist schon irre, das Tempo jetzt auf dem Flügel. Das kommt ja auch noch mit dazu, da bist du schon hundemüde.
15: Ich?
20: Ja. Nein, du nicht, sondern die Marokkaner. Und denkst dir schon, Marokko, aber dann bringen sie eben jemanden wie Barcola und der geht nochmal mit Tempo 37 an dir vorbei. Ashraf Hakimi hängt die Zunge in die Knie. Ja, das ist ja auch noch so das Riesenproblem. Jetzt kommt Frankreich wieder mit Michael Olysee, der den Pass nach hinten spielt. Und man sieht dann, jetzt kommt diese Bürokratie dazu, diese Lässigkeit der Franzosen im Verwaltungsapparat. Halten sie jetzt den Ball, Dinier hebt den Kopf, Mateta im Zentrum fast, der Kopfball. Und dann sowas Ähnliches wie ein Rückpass. Aber Bono hat den Ball aufgenommen, Ballbesitz. 10 Minuten noch zu spielen, offiziell 2-0.
4: 80. Minute, ja. Das war die erste hohe Flanke in den Strafraum der Marokkaner. Verrückt, ja. Die haben bisher keine Flanke da reingeschlagen.
20: Denn sie wissen genau, was sie tun. So. Es ist schlimm. Alle müssen Angst
4: haben. Und es funktioniert.
20: Natürlich.
4: Und es funktioniert.
20: Natürlich.
4: Und deswegen steht es 2-0. Und die Franzosen sind deutlich näher dran am dritten Treffer als Marokko überhaupt am ersten. Jetzt mal eine feine Aktion von Unahi auf dem linken Flügel. Aber fast schon ein bisschen Hilfe suchen. Nimmt er deinen Kopf hoch und sagt, wo soll ich hinspielen? Wo ist denn mal da vorne jemand? Also gerade im letzten Drittel ist das nach wie vor erschütternd schwach, was die Marokkaner da spielen. Das muss man einfach mal so klar sagen. Jetzt nochmal unterwegs Richtung französischen Strafraum, schon ein paar Meter davor. Wieder Unai, der viel den Ball hat in dieser Phase. Dann mal ein Chipball hinein in den Strafraum. Upamecano taucht kurz ein bisschen runter, kurz über der Grasnarbe und erwischt ihn nicht richtig. Und deswegen trudelt der Ball auf Höhe des Elfmeterpunkts in Seitenlinie.
20: Altes Trainersprichwort, wo du mit dem Fuß hinkommst, kommst du auch mit dem Kopf hin. Deswegen hat er den Ball da unten mit dem Kopf gespielt. Einfach nur, weil es geht. Keine gute Abwehr in Halbzeit 2 übrigens. Die Abschlussstatistik 6 für Frankreich, 0 für die Marokkaner. Obwohl ein Ball aufs französische Tor flog. Der kam allerdings von Dayot Upamecano, dem bayerischen Innenverteidiger, der das Ganze in Salzburg und Leipzig gelernt hat. War damals noch mit dabei, als Ralf Rangnick den in Leipzig angeschleppt hat und gesagt hat, hier kommt der zukünftige Weltmeister, Europameister, Champions-League-Sieger, hat ihm die Stadt gezeigt und gesagt, hier machst du mal noch 2 Jahre, guckst dich mal um. Und dann ist genau das eingetreten, auch wenn er hier heute 2 unglückliche Aktionen hatte, die keine Konsequenzen hatten. Dayot Upamecano, einer der Felsen da hinten in der Abwehr. Es gibt übrigens Freistoß für Marokko, Film.
4: Hakimi, kurz vor der Grundlinie, bringt den in die Mitte. Kurz mal so ein Ansatz von etwas Gefahr zumindest, weil da die Zuordnung nicht hundertprozentig passte bei den Franzosen. Ball wird zunächst mal geklärt. Marokko bleibt wieder in Ballbesitz. Linke Seite mit Hakimi, der muss jetzt nach innen ziehen mit seinem stärkeren rechten Fuß. Das macht er, wird sofort gedoppelt, kommt zu Fall. Foulspiel. Spiel läuft zunächst nochmal weiter. Vorteil läuft mit Unai im Strafraum. Und jetzt bleibt das doch der Schiedsrichter aus Argentinien. Wird einen Freistoß geben, 24, 25 Meter Torentfernung, halb linke Position für die Marokkaner. Die übrigens, und das wollte ich auch nochmal aus der Abteilung Statistik einwerfen, lieber Thomas. Expected Goals bei Marokko stand jetzt nach 83 Minuten.
20: Ich habe nicht drauf geguckt, ich bin ganz ehrlich, ich sage unter 0,2.
4: 0,08.
20: Oh, das ist fast Promille.
4: Ja, und mehr musst du da eigentlich gar nicht sagen. 17-2 Torschüsse und 3.
20: Auto fahren.
4: Und jetzt Freistoß für Marokko.
20: Ja, bin gespannt, was draus wird aus diesem Freistoß. Ball ist von Ashraf Hakimi hingelegt. Unahi! Da ist er nochmal! Echt der erste Torschuss! Marokko ist am Leben! Nicht präzise genug, halbe Höhe. Unahi mit dem Ball auf den Keeper. Und merkt man, ja, den muss er rausfausten, hat er getan. Aber das ist mal die erste echte Chance gewesen. Unahi kommt schon wieder über den linken Flügel. Ulisse ist zur Stelle. Jetzt wollen die einen den Eckball, die anderen den Abstoß. Aber es gibt die Ecke. Es ist sowas wie eine Druckphase von Marokko. Und das Spiel ist eben, wie gesagt, noch nicht vorbei. Und ich habe es ja gerade gesagt, Frankreich in diesem Verwaltungsmodus vielleicht anfällig.
4: Vielleicht, vielleicht, aber auch nur vielleicht. Und wenn dann über diese defensiven Außenpositionen in ihrer Viererkette, so wie jetzt eben auch in dieser Phase des Spiels. Nächste Ecke für Marokko, tatsächlich viel Alarm gerade. Oder zumindest den Umständen entsprechend viel Alarm da vor dem Tor im Strafraum der Franzosen. Hat beim ganzen Spiel noch nicht. Liegt natürlich naturellement auch daran, dass die jetzt eben ein bisschen tiefer stehen. So wieder Ashraf Hakimi rausgelaufen, der marokkanische Kapitän. Champions League-Sieger, zweimaliger jetzt mit Paris Saint-Germain, hebt den rechten Arm. Viel Betrieb da direkt vor Mike Maignan. Jetzt kommen ein paar noch eingelaufen. Ball kommt Richtung 5 Meter Eck. Und da ein paar Marokkaner haben schon gejubelt. Es war aber nur das Außennetz. Das Außennetz, das getroffen wurde von El Ainaoui, der da eingelaufen kam. Und sein Kopfball gar nicht so schlecht. Also die XG-Quote bei Marokko wird zumindest in der Schlussphase noch mal ein klein wenig modifiziert.
20: Da ist aus El Ainaoui ein Laufi geworden. Und das war ein richtig guter Laufweg auf den ersten Pfosten. Außennetz. Jetzt gibt es noch mal den Wechsel. Amine Spahi kommt in die Partie vom SC Angers. aus der französischen Liga, 25 Jahre alt, Stürmer. Ja, mal gucken, was er noch ausrichten kann. Das ist dann jetzt tatsächlich sozusagen all in auf Seiten der Marokkaner beim Spielstand von 2:0. Wir nähern uns sozusagen der 10-Minuten-Marke, die dieses Spiel, das erste von 4 Viertelfinals noch gehen wird. Es sind tatsächlich 4 Viertelfinals bei dieser Fußball-Weltmeisterschaft. Das hat sich nicht verändert, Philipp.
15: Nee, also es wird ja an einigem gedreht, ne, in diesem schönen Spiel, aber das bleibt. Also 4 Viertelfinals,
20: das bleibt einfach.
15: Da wäre ich sehr gespannt auf alternative Pläne von Gianni Infantino, der uns Luftlinie hier 200 Meter ziemlich genau schräg gegenüber sitzt und eine lustige Schirmmütze aufgezogen hat gegen die jetzt doch sehr tiefstehende Sonne hier. Marokko hat den Ball im Mittelkreis, weiter 2-0 Frankreich, 5 Minuten regulär noch zu spielen in diesem ersten WM-Viertelfinale. Wir sind auf dem linken Flügel mit dem eingewechselten Amin Spy, Flanke hinein, an den 5-Meter-Raum. Magnon springt hoch, pflückt den runter, könnte das Spiel jetzt ein bisschen schnell machen. Das macht er auch auf Barcola, auf dem linken Flügel. Der nimmt ein bisschen Tempo auf. In der Mitte ist Mateta. Der läuft jetzt in den Strafraum ein, kriegt er auch

0: wirklich ein bisschen zu nachlässig aus dem Stand, hat das versucht, mit der Innenseite den Ball einzuzwirbeln. Gibt nochmal den Wechsel. Ist der nach deinem Gusto?
1: Der gefällt mir, ja. Denn Gusto kommt, tatsächlich. Und zwar nicht Gustav, sondern Gusto auf der rechten Verteidigerposition. Koundé geht für Gusto jetzt raus. Das sind natürlich auch nochmal Einsatzminuten für Spieler, die sich das ein Stück weit verdient haben in der Mannschaft von Didier Deschamps. Marokko hätte gern ein Foulspiel im Mittelfeld. Stattdessen holt sich aber Olise den Ball in seiner unnachahmlichen Art. Lässt er da 2, 3 Marokkaner ins Leere laufen. Schickt die einmal komplett ins Theater. Und dann das Anspiel von Dembélé, der heute nicht so eine ganz große Rolle gespielt hat. Soll kommen in Richtung von Mateta. Das funktioniert nicht und deswegen nochmal Marokko unterwegs Richtung gegnerische Hälfte. Aber das alles auch schon wieder einfach nicht präzise genug. Wird abgelaufen, wird abgekocht und Barcola, der entnimmt dem ja auf 10 Meter, 20 Meter, schließt ab und Bono pariert und kann den gerade noch im kurzen Eck entschärfen. Aber das sind ja auch Geschwindigkeitsunterschiede in der Beschleunigung da unten. Das ist ja brutal.
0: Ich würde ganz gerne, weil es nun wirklich so gut wie durch ist, 3 Minuten vor Ende der offiziellen Spielzeit, vielleicht ein Fass nochmal aufmachen. Nämlich das der deutschen Fußballnationalmannschaft. Julian Nagelsmann sitzt hoffentlich irgendwo mit einem kühlen Getränk und hat die Beine im Wasser. Natürlich hat das alles nicht funktioniert. Mit ihm, für ihn, auch die Idee nicht. Aber wenn wir das hier sehen, was ist der Maßstab? Mbappé, sein Knöchel übrigens aktuell gekühlt, mit dickem Eisbeutel dran. Doué oder Barcola dort drüben auf der Seite mit dieser Eleganz, aber eben mit diesem Tempo. Ecke kommt übrigens rein, Kopfball nochmal über den Kasten von Mateta. Es ist nicht nur der Trainer und die Idee, sondern es sind die Spieler, die fehlen. Wir müssen ehrlich sein, alle Mann miteinander. Dieses Tempo, was heute nachgefragt ist, das hat die deutsche Fußballnationalmannschaft nicht.
1: Ich denke auch bei fast jedem Spiel dieser K.O. mit ganz wenigen Ausnahmen, dass die Intensität bei allen Mannschaften einfach auch deutlich höher war als bei der deutschen Fußballnationalmannschaft. Da müssen wir uns ehrlich machen. 2 Minuten noch zu spielen hier in Foxborough, Massachusetts. Frankreich 2, Marokko 0. Der erste WM-Halbfinalist steht so gut wie fest jetzt. Es sei denn, es passiert ein rot-grünes Fußballwunder. Und es sei denn, die Marokkaner schießen hier noch 2 Tore und zwingen dieses Spiel mindestens mal in die Verlängerung. Es geht nochmal durchs Zentrum. Es geht über den eingewechselten El Ouadi. Die haben jetzt auch 4, 5 neue Kräfte auf dem Platz. Also müssen wir mal ein bisschen gucken, wer da was jetzt unten mit der Kugel am Ball anstellt. 30 Meter vor dem Tor, der versucht, das Spiel nochmal schnell zu machen. Ball soll auf Unahi kommen. Französische Abwehr ist dazwischen. Magnon dann mit dem Schlag auf den rechten Flügel. Der geht über die Seitenlinie. Wir haben gerade Mbappé, hast du gesagt, nochmal gesehen mit dem Eisbeutel rund um den Knöchel. Das wird die spannende Frage der nächsten Tage. Wie schlimm ist es?
0: Ja.
1: Wird er fit sein für ein potenzielles Halbfinale, das dann am Dienstag übrigens in Dallas, in Texas stattfindet, gegen, wie gesagt, den Sieger aus Spanien, gegen Belgien. Und noch eine Statistik möchte ich dich mit konfrontieren, wenn wir erst nochmal die Flanke der Marokkaner angucken, die abgefälscht wird und in den Händen von Magnon landet. Es wurde gerade nochmal dieses Tor zum 1:0 eingespielt, verbunden mit einer Analyse einer fast schon wissenschaftlichen. Der Schuss von Kylian Mbappé hatte eine Spin-Rate von mehr als 4 Umdrehungen pro Sekunde.
0: Das ist viel.
1: Das ist viel für einen Ball. Und da siehst du, warum der unhaltbar war. Weil der in einem solchen Spin-Modus am Ende da oben reinflog. Ja. Den kannst du nicht halten. Das in dieser Ausführung schaffen das die allerwenigsten auf der Welt. Wir zwei schon mal gar nicht.
0: Na, und man möchte auch bei der Geschwindigkeit nicht im Kettenkarussell sitzen, habe ich mir gerade gedacht.
1: Auch gut.
0: Ja. Ernsthaft, irre, was er technisch macht. Natürlich auch diese technische Weiterentwicklung, Schuh, Ball, all das ist möglich durch diese Geschichten. Aber wir haben es ja auch gesagt, Bono ganz sicher ein sehr, sehr guter Hüter, aber da hat er keine Möglichkeit gehabt, weil dann kommt ja nicht nur die Flugkurve, dieses Spin, diese Parabolik dazu, sondern eben auch noch das Tempo. Und das Teil kommt ja dann mit 100 km/h an. Wir kommen jetzt langsam in die Nachspielzeit rein. 6 Minuten gibt es obendrauf, 2:0. Für Frankreich und es fühlt sich jetzt hier so an, Philipp, es ist ein bisschen schade fürs Stadion.
1: Ja.
0: Marokkos Fans haben es akzeptiert. Diese 6 Minuten werden jetzt einfach hier so dahin plätschern und dann wird Frankreich im Halbfinale stehen.
1: Sehen wir es positiv. Für unsere Nachtruhe mitten in der Innenstadt von Boston wird das zumindest nicht die schlechtere Variante sein, dass wir ein paar Stunden Schlaf bekommen. Denn was da letzte Nacht schon los war, vor den Türen dort in Downtown Boston, das war schon nicht von dieser Fußballwelt, muss man ehrlicherweise so sagen. Und es ist ja auch klar, es gibt ja keine 2 Meinungen bei diesem Fußballspiel. Marokko hat hier seine Grenzen aufgezeigt bekommen und sie sind eben nicht näher dran am Ultimum, an den Franzosen im Vergleich zu 2022. Da ist noch ein bisschen Weg zu gehen, aber eine Generation mit vielen U20-Weltmeistern wächst heran. Also da muss keine marokkanischen Fan jetzt irgendwie Angst und Bange werden, ganz im Gegenteil.
0: Nein, und es sind ja auch noch ein paar da, die wir heute hier schon gesehen haben, die super jung sind, Bouadi beispielsweise oder Brahim Diaz. Jetzt aber nochmal eine Kombination, das ist gar nicht so verkehrt, was sie da spielen, über Soufiane Rahimi, der den Ball nochmal rauspasst.

0: Uani dann mit dem Flankenpass ins Zentrum. Ja, und guck mal an, und dann kommt Digne, der muss von links außen innen aushelfen am Elfmeterpunkt und will den Ball eigentlich in Richtung Westen prügeln, also raus Richtung Mittellinie, aber der schlägt auch über die Kugel und deswegen gibt es nochmal den Eckball für die Marokkaner. Das ist schon der vierte, Phil. Mal gucken, ob aus dem Standard vielleicht noch das Ehrentürchen fällt. Digne klärt auf der Linie vom 5-Meter-Raum. Guter Eckball eigentlich. Amrabat und Mousraoui organisieren den Ball dann zurück. Nochmal der Steckpass an die Strafraumgrenze. Geht nochmal auf Yassine raus, diese Kugel. Der dribbelt mal rein in den Strafraum gegen Digne. Findet auch den Pass im Zentrum. Aber sie sind dann auch zu clever. Saliba jagt den Ball raus.
1: Ja, Alter, also das ist schon auch dann irgendwie bitter. Ne? Sie geben ihnen jetzt ein bisschen Zeit und ein bisschen Platz und ein bisschen Raum. Und also richtig wirklich zwingend gefährlich wird es halt dann doch nicht. Stattdessen wieder Frankreich mit Dembélé. Der hat noch kein Tor gemacht heute. Der würde gerne nochmal, aber kurz hinter dem Mittelkreis wird das zumindest jetzt erstmal ein bisschen schwierig. Ulisse ist auch noch unten auf der Wiese. Der springt jetzt da auf dem rechten Flügel rum und entscheidet sich aber für das Abspiel zurück in Richtung Mittelkreis. Da steht Upamecano, der auf Rabiot. Französischer Block, relativ klein hier links gegenüber von uns, macht jetzt mal ein bisschen Stimmung und sieht nochmal Rabiot auf dem Weg nach vorne. Der auf Mateta im Strafraum. Kein guter erster Kontakt vom wuchtigen Mittelstürmer, vom früheren Mainzer. Die Marokkaner sind dazwischen, aber da vorne fehlt es jetzt eben. Und natürlich haben auch die das jetzt akzeptiert. Hälfte der Nachspielzeit ist rum. 3 Minuten bleiben noch stehen und es steht 0-2 aus Sicht der Nordafrikaner. Das war jetzt ein Handspiel für meine Begriffe. Da auf dem linken Flügel sieht der Schiedsrichter genauso.
0: Bundo
1: aus Argentinien. Der übrigens war heute jetzt kein großes Thema, mal von dieser Wartezeit vor dem Elfmeter in der ersten Hälfte abgesehen.
0: Ja, das war wahrscheinlich nicht in seinem Einflussbereich, sondern da gab es eben das Kommando vom VAR aus Uruguay von Leodan González. Und dann hat man wieder Tatjana Guzman an den Turntables, die heute diesen VAR-Bereich betreut haben. Und das hat sich leider alles ein bisschen hingezogen. Aber am Ende hat das zum Glück ja keinen Einfluss auf den sportlichen Ausgang dieses Fußball-Viertelfinals bei dieser WM. Und deswegen gehen wir jetzt hier in die letzten 3 Minuten. Ousmane Dembélé schleppt den Ball mal noch so ein bisschen. Emery mit einem öffnenden Pass jetzt. Auf der rechten Außenbahn wartet Maike Ulisse, der immer noch auf sein Tor wartet. Aber jetzt Mateta, Strafraumposition, legt den Ball auf links. Gegen die Laufrichtung von Bono, aber der kommt mit der Fußabwehr gerade so noch zurecht. Nochmal so eine hundertprozentige Chance. Mateta fast mit seinem WM-Debüttreffer. Aber jetzt geht der Konter nochmal. Unai mit dem Ball am Fuß, dribbelt mal an. Superstellungsspiel wieder und erneut toll geklärt in der Situation vom eingewechselten Malu Gusto, der Mann vom FC Chelsea, für die Außenverteidigerposition mal reingebracht, um Kräfte zu sparen von Didier Deschamps. Wir haben es vorhin schon mal angesprochen, die Franzosen mit einem guten Heimweg. Sie werden Kräfte sparen. Eine der Mannschaften, die am wenigsten im Flieger saß. Auch das muss man mal sagen, im Rahmen dieses Turniers, die Marokkaner mit 3-mal so viel Flugmeilen wie die Franzosen, die ja hier in Boston wohnen. Auch das ein Vorteil, Philipp, oder? Was sagst du?
1: Oh, jetzt nochmal ein Schussversuch, kurz hinter der Mittellinie. Aber das sind jetzt natürlich Verzweiflungserscheinungen. Ja, sie haben das clever gemacht, die Franzosen, keine Frage. Also Quartierwahl, sehr schlau. Mit Blick auf den potenziellen Spielplan, da bist du natürlich darauf angewiesen, dass du deine Gruppe auch gewinnst, dass das alles so aufgeht. Das haben sie getan, das entscheidende Gruppenspiel gegen Norwegen, also eine Mannschaft, auf die sie ja dann erst wieder im Finale treffen könnten. Das wäre auch keine ganz so schlechte Konstellation übrigens, aber da hätten die Engländer und die Argentinier, glaube ich, auch noch ein bisschen was dagegen. Bono hat den Ball am Fuß, wir nähern uns der letzten Minute der Nachspielzeit in diesem ersten WM-Viertelfinale. Und ohne den marokkanischen Keeper wäre das heute dann doch in Summe eine ziemliche Packung geworden.
0: Zweimal super abgewehrt, auch einmal beim Nachfassen, so ein bisschen mit dieser Volleyball-Bewegung. Bono mit dem Bagger in der Situation, das hat er ganz gut gemacht. Wenig Unsicherheiten gezeigt, den Elfmeter gehalten. Guter Keeper, du hast ja seine Statistik vorgelesen bei Elfmetern im Rahmen von WM-Turnieren. Endet heute übrigens auch eine Riesenserie für die Marokkaner. 34 Spiele waren es am Ende in Summe, die sie nicht verloren haben. Das hier werden sie zurecht verlieren. Ne?
1: Spiel plätschert aus, sie werden zurecht verlieren. Und die Karriere, die große von Didier Deschamps, die wird weitergehen. Jedes Spiel in dieser K.O.-Phase kann ja das letzte sein für den 57-Jährigen, der keine leichte Zeit durchgemacht hat in den letzten Wochen. Tod seiner Mutter, die Trauerfeier, für die er kurz in der Heimat war. Und die seine Mannschaft auch so wunderbar aufgefangen hat und ihn auch aufgefangen hat. Die letzten 20 Sekunden, 2-0, Frankreich gegen Marokko. Es wird den Marokko-K.O. geben bei dieser Fußball-Weltmeisterschaft. Und wie nah, lieber Thomas, sind die Franzosen spätestens seit heute am Titel des absoluten Top-Anwärters auf diesem WM-Pokal?
0: Ja, ganz nah dran waren sie in Katar auch. Und dann kam der Messias und es hat trotzdem gereicht. Der Emery täuscht nochmal an. Findet Barcola am Strafraum. Das ist der Schuss von Ulisse. Aber der hebt sich seinen WM-Debüttreffer für die kommenden Runden auf. Frankreich steht im Halbfinale. Verdienter geht es nicht. Der große Kampf der geliebten Gegner, er blieb aus zwischen Frankreich und Marokko. Die Grand Nation hat sich erneut durchgesetzt. Wieder mit 2:0. Vollkommen verdient, vollkommen zurecht. Marokko fährt nach Hause, bleibt eine große Nummer im Weltfußball. Und Frankreich war eine Nummer noch größer und geht jetzt ins Halbfinale. Wartet da auf den Gegner zwischen Spanien und Belgien. Das war's. Danke von uns fürs Zuhören. Bleibt gesund, werdet gesund. Viel Spaß noch bei dieser WM. Ciao, tschüss.
2: 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Das war die zweite Halbzeit.
3: Der Frankreich bleibt makellos. 2:0 gegen Marokko. Und damit steht die Equipe Tricolore souverän. Im Halbfinale für Marokko bleibt die Enttäuschung, sich die erhoffte Revanche für das Halbfinale 2022 nicht holen zu können. Und wir gehen jetzt rein in die Analyse mit unserem Reporter Philipp Hofmeister und Thomas Kunze, sich schon untereinander unterhalten. Jetzt unterhaltet ihr euch mit mir. So, die erste Halbzeit aus Sicht der Franzosen, die war schwer. Die zweite dafür nimmer mehr. Da lief es auf einmal mit den Toren schießen. Wie bewertet ihr diese zweite Halbzeit?
0: Ja, wir haben es ja erwartet, dass was passieren muss bei den Franzosen. Dieser verschossene Elfmeter hätte natürlich die Tür schon deutlich eher aufmachen können. Aber bei der Quote, bei den Abschlüssen, bei der Dominanz war es nur eine Frage der Zeit. Und es war für uns auch keine Frage der Spannung. Und das braucht dann eben diese großen Momente der großen Spieler. Und Kylian Mbappé macht den Deckel dann auf mit diesem wunderbaren, geschlänzten Schuss. Dembélé profitiert dann vom Ballverlust, macht es auch clever, chirurgisch stark mit der Innenseite. Und mehr brauchen sie dann nicht gegen so eine Mannschaft wie Marokko. Deswegen stehen sie zurecht im Halbfinale.
3: Ja, am kommenden Dienstag wartet im Halbfinale der Sieger aus Spanien gegen Belgien. Die Spiel läuft ja morgen Abend bei uns um 21 Uhr bei Sportschau Live. Ihr habt eben kurz drüber gesprochen, ihr geht fest davon aus, dass es Spanien sein wird. Was denkt ihr, worauf muss sich Frankreich in dieser Partie einstellen?
1: Na, zunächst mal muss das ja erstmal gespielt werden. Also die Belgier darf man trotz allem nicht unterschätzen. Das haben wir auch jetzt in diesem Achtelfinale gesehen, als hier die Amerikaner doch ziemlich abgekocht und souverän nach Hause geschickt haben. Das ist natürlich ein Duell zweier großer Fußballnationen, die sich mehr oder weniger in- und auswendig kennen. Ein Duell auf Augenhöhe, auf alle Fälle. Frankreich vielleicht mit dem kleinen Vorteil der etwas höheren individuellen Qualität in der Offensive, was aber vor allen Dingen, finde ich, daran liegt, dass Spanien Lamine Yamal noch überhaupt nicht in die Show bekommt bei dieser Fußballweltmeisterschaft. Aber das wird ein Spiel, in dem Kleinigkeiten entscheiden würden und entscheiden werden. Erstmal aber müssen die Spanier ja noch die Aufgabe Belgien entsprechend überwinden.
3: Und zwar morgen Abend um 21 Uhr. Vielen Dank, Philipp Hofmeister und Thomas Kunze. Ihr habt jetzt Feierabend und ich habe es gerade gesagt, da steht nämlich das nächste Viertelfinale an. Wenn Spanien auf Belgien tritt, trifft der amtierende Europameister gegen die Roten Teufel. Wir sind wieder mit dabei. 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Ich bin Julia Kleine, kommt gut durch die Nacht. Bis morgen bei Sportschau Live, wenn es heißt Spanien gegen Belgien.
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4: Und da haben wir zunächst die A42 Kamp-Lindfort Richtung Dortmund. Die ist zwischen Oberhausen Zentrum und Kreuz Essen Nord wegen Brückenarbeiten bis um ca. 5 Uhr noch gesperrt. Die A71 Erfurt Richtung Suhl ist zwischen Gräfenroda und Oberhof wegen Tunnelwartungsarbeiten bis ca. 6 Uhr gesperrt. Die A94 München Richtung Passau ist zwischen Altötting und Neuötting Ost wegen einer Nachtbaustelle bis ca. 5.30 Uhr gesperrt. Die A555 Bonn Richtung Köln ist zwischen Bornheim und Wesselingen nach einem Unfall gesperrt. B96 Berlin-Tiergarten und Berlin-Moabit. Der Tiergartentunnel ist wegen Wartungsarbeiten in beiden Richtungen noch bis ca. 5 Uhr gesperrt.
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4: Heute aus Hamburg vom NDR mit Jochen Fischer im Studio und Die Fußball-WM lässt uns etwas später anfangen heute Morgen. Wir blicken zunächst auf die Lage beim Autobauer Volkswagen. 2 Jahre nach dem erbitterten Tarifkonflikt steht VW offenbar vor einem erneuten Streit um Einsparungen. Konzernchef Oliver Blume will den Sparkurs offenbar noch einmal deutlich verschärfen. Und bereits im Frühjahr hatte er ja angekündigt, dass bei der Suche nach Kostensenkungen jeder Stein umgedreht werden müsse. Bis in die Abendstunden hat nun der Aufsichtsrat von Volkswagen getagt und über mögliche Sparpläne des Konzernvorstandes beraten. Insgesamt sollen nach Medienberichten 100.000 Jobs und 4 deutsche Werke auf der Kippe stehen. Bertil Starke.
5: Stundenlang diskutiert der VW-Aufsichtsrat hinter verschlossenen Türen. Im 3. Stock des Markenhochhauses in Wolfsburg geht es um nicht weniger als die Zukunft der Volkswagen-Welt. Die Gespräche sind vertraulich, konkrete Ergebnisse werden deshalb nicht bekannt. Olaf Lies, der Ministerpräsident Niedersachsens, tritt nach dem Treffen am Tor des Stammwerks vor die Kameras. Im Aufsichtsrat hat er vom Vorstand gerade die Sparpläne der Chefetage präsentiert bekommen. Werksschließungen erteilt der SPD-Politiker erneut eine klare Absage.
6: Wir brauchen eine Zukunftsperspektive für unsere Standorte. Das ist wichtig, daran müssen wir arbeiten. Das Gleiche gilt, wir haben ein Erfolgsmodell mit dem VW-Gesetz. Wir haben ein Erfolgsmodell mit der Marke Volkswagen innerhalb des Konzerns. Und auch das hat für mich nicht nur in der Vergangenheit eine Grundlage geschaffen, zukunftsfähig zu sein, sondern auch für die Zukunft.
5: Die Konzernspitze bekräftigt nach dem Treffen ihren Sanierungswillen. Die Modellpalette soll um 50% schrumpfen. Kapazitäten will der Vorstand herunterschrauben. VW-Chef Oliver Blume äußert sich in einem Videostatement. Von Standortschließungen und Jobabbau ist dabei keine Rede.
7: Gerade jetzt kommt es darauf an, die ganze Stärke unseres Konzerns zu entfalten, Synergien über alle Marken und Regionen hinweg maximal heben, Kosten senken und unsere Effizienz weiter steigern.
5: Was diese Worte für die Belegschaft bedeuten, das bleibt unklar. Der VW-Betriebsrat fordert Oliver Blume auf, sich innerhalb von 24 Stunden den Beschäftigten zu erklären. Zu den Standorten mit einer ungewissen Zukunft gehört das traditionsreiche Werk in Hannover. Dort arbeiten mehr als 10.000 Menschen. Viele von ihnen sind besorgt.
8: Wir hoffen, dass unsere Arbeitsplätze erhalten bleiben. Nicht nur hier in Hannover, sondern in ganz Deutschland.
9: Die Angst ist aber auch noch da. Abwarten und gucken. Wir werden uns weiterhin wehren und wollen uns das auch nicht gefallen lassen.
5: Im Raum steht auch nach dem Treffen weiterhin eine Drohkulisse, die über Werksschließungen und Jobabbauprogramme hinausgeht. Der VW-Vorstand plant, die Kernmarke aus dem Konzern herauszulösen. Für das Land Niedersachsen und die Arbeitnehmerseite ist dieses Szenario der Super-GAU. Ihr großer Einfluss wäre damit Geschichte. Für Thorsten Gröger von der IG Metall ist so etwas eine Kampfansage.
10: Ich will das hier ganz klar sagen. Wer sich mit den Beschäftigten und wer sich mit der Mitbestimmung anlegt, der riskiert einen Großkonflikt, der sich gewaschen hat.
5: Über solche für das Land Niedersachsen düsteren Gedankenspiele spricht Ministerpräsident Liest nach dem Aufsichtsrat nicht. Er erwartet so oder so schwierige Verhandlungen.
6: Insofern gibt es schon, ich glaube, ein paar klare Linien, die wir alle haben und wahrscheinlich noch eine ganze Zeit intensiver Diskussion.
4: Der niedersächsische Ministerpräsident Lies nach der VW-Aufsichtsratssitzung. In allen deutschen Standorten des VW-Konzerns hat die IG Metall Proteste angekündigt. Die Beschäftigten wollen sich gegen die Sparpläne wehren. Eine Kundgebung gab es auch bei Audi im baden-württembergischen Neckarsulm. Von dort berichtet Jens Niesing.
11: 500 bis 800 Audianer, so schätzen IG Metall und Betriebsrat, haben ihrem Unmut Luft gemacht. Alle zwischen Bangen und Hoffnung.
12: Ich denke mal noch gar nicht, dass das Werk geschlossen ist. Soweit bin ich noch völlig weg.
13: Es wird sehr viel mit Gerüchten gearbeitet. Und als betroffener Mitarbeiter macht man sich richtig Sorge.
14: Da überlegt man sich schon, okay, wie geht's für mich weiter? Wie geht's für meine Kollegen weiter? Es würden ganze Familien ohne Job dastehen.
15: Es betrifft über 15.000 Kolleginnen und Kollegen. Und ich finde, sie sollten auch das halt mitbedenken. Halt, ne? Nicht nur Zahlen, Daten, Fakten, sondern halt auch bei ihren Entscheidungen halt mitbetreffen, dass es halt unsere Familien betrifft.
11: Dem Audi-Werk in Neckarsulm droht das aus. Zwar rechnet niemand damit, dass der Aufsichtsrat des VW-Konzerns eine schnelle Entscheidung trifft. Aber der Konzern könnte Fakten schaffen, befürchtet Betriebsrat Robin Lörcher.
16: Wir sind der Meinung, das Unternehmen muss liefern, was in der Zukunftsvereinbarung geregelt ist. Und das ist das Volumenmodell für Neckarsulm.
11: Und das ist der Knackpunkt. Volumenmodell bedeutet eine Großserie für ein neues Fahrzeug. Und zwar für die Zeit nach 2032, wenn Audi keine Autos mit Verbrennermotor mehr produzieren will. Bisher jedenfalls hat der Konzern dem Standort Neckarsulm kein solches Volumenmodell zugeteilt. Dazu kommt, seit Juli ist Thomas Bogus der Werkleiter von Neckarsulm. Bogus kommt aus Brüssel, wo wo Audi sein Werk geschlossen hat. Ist er der Abwickler? Lautet die bange Frage im Unternehmen. Yvonne Möller von der IG Metall gibt sich überzeugt. Das Audi-Werk in Neckarsulm hätte alle Voraussetzungen für die Zukunft.
17: Wir haben hier die SIPAI um die Ecke. Wir haben hier vor allen Dingen die Fachkräfte, die es braucht, um alles Zukünftige auch zu meistern. Und genau darum geht's jetzt. Und das sollte der VW-Konzern einfach auch im Hintergrund haben.
11: Der IPAI, der Innovationspark für künstliche Intelligenz im nahen Heilbronn, soll Europas größtes Zentrum für angewandte KI werden. Und Audi ist daran beteiligt. Rückendeckung kommt unterdessen von Baden-Württembergs Ministerpräsident Cem Özdemir. In einem Brief an den VW-Vorstandsvorsitzenden Oliver Blume macht er sich vehement für den Standort Neckarsulm stark. Unter anderem mit einem Spruch, der in der Region seit geraumer Zeit die Runde macht. Wenn Volkswagen und das Audi-Werk husten, bekommt ein ganzer Industriezweig eine handfeste Grippe.
4: Der Bericht von Jens Niesing. Die Krise bei VW ist keine werksinterne. Man kann sagen, dass die ganze Branche kämpft. Professorin Helena Wispert ist Betriebswirtin mit Schwerpunkt Automobilwirtschaft an der Ostfalia-Hochschule in Wolfsburg. Und meine WDR-Kollegin Katrin Schmick hat sie gefragt, wie groß die Krise bei VW und in der Branche wirklich ist.
18: Also Volkswagen steckt jetzt wirklich in einer sehr großen Krise. Und die ist beispiellos, weil Volkswagen über Schritte nachdenkt, die vor 3 Jahren undenkbar gewesen wäre. Also erstens natürlich diese Werkschließungen, aber auch zum Beispiel China-Technologie von Volkswagen China auch hier in Europa einzusetzen. Also das ist ein Paradigmenwechsel, der aus der Not geboren ist.
19: Wenn ein Konzern so tief in der Krise steckt, dann muss man auch mal fragen, warum? Woran liegt's? Woran lag's? Und da muss auch die Frage kommen, ob vielleicht äußere Umstände schuld sind oder ob die Krise tatsächlich hausgemacht ist. Was sagen Sie?
18: Also es ist beides. Es gibt natürlich die äußeren Umstände, die wir alle kennen, die geopolitische Lage, aber auch jetzt dieser wirklich neue Wettbewerb aus China. Und in China ist der Automobilmarkt nicht gesund. Also da gibt es einen Preiskampf. Die Autos werden unter Kosten verkauft. Alle versuchen, ihre Überproduktion in den Markt zu bringen. Und das, was da nicht verkauft wird, das versuchen die Hersteller, die chinesischen Hersteller jetzt in Europa unterzubekommen, weil das hier ein wachsender Markt für Elektroautos ist. Also wirklich schwierige Marktlage. Und dann hausgemacht gibt es da auch ein paar Themen.
19: Zum Beispiel?
18: Volkswagen wollte alles selber machen, also die ganze Software für die neuen Elektroautos, hat ja auch beim autonomen Fahren mit Bosch eine Kooperation aufgesetzt. Also hat da wirklich viel Geld in die Hand genommen, hat Milliarden investiert und das hat sich jetzt alles nicht so in die Realität übertragen lassen wie geplant. Und Volkswagen hat sich da zum Teil übernommen und es fehlt jetzt an Geld und es fehlt eben auch an der Zeit, um da jetzt noch länger zu warten, weil die Modelle müssen jetzt kommen.
19: Ja, Sie haben die Elektromobilität schon erwähnt. Das ist ja auch ein Riesenthema, wo man sich fragt, wo hat Deutschland eigentlich hier den Anschluss verpasst und warum? Welche Rolle spielt zum Beispiel dieses politische Hin und Her, wenn es um den Ausbau der E-Mobilität geht?
18: Ja, das hat auf keinen Fall geholfen, weil wenn eben diese Diskussion um das Verbrenner aus, ja, wenn es das nicht gegeben hätte, dann wären wir schon 3 Jahre weiter, weil 2023 hatte das Ganze angefangen und bis dahin lief das eigentlich ganz gut mit der E-Mobilität in Deutschland zumindest, in China nicht. Aber grundsätzlich, also was die deutschen Autobauer angeht, aber grundsätzlich ist es so, dass es da eine sehr starke Verunsicherung gab. Wir sehen jetzt in 26, das ist positiv, eine Zunahme der Elektroautos, eine sehr starke Zunahme bei den Absätzen. Und da partizipieren auch die deutschen Hersteller. Nur wir sehen jetzt auch, dass da auch neue Wettbewerber sich da ein Stück vom Kuchen abschneiden und da auch wirklich in den Preiskampf hier gehen und nicht nur in China.
19: Würden Sie sagen, es kommt was, aber zu wenig und fast schon zu spät?
18: Also wenn wir uns jetzt alle deutschen Autobauer anschauen, dann haben alle so ihre Probleme mit den neuen Technologien. Teilweise sind sie sehr innovativ unterwegs, also die Premium-Marken, die sind da wirklich vorne mit dabei. Volkswagen hat jetzt eine Sonderrolle, weil sie eben diesen Preisdruck haben und diesen Technologiedruck. Also das ist jetzt alles etwas spät. Natürlich ist das alles auch noch umkehrbar, aber diese harten Einschnitte, die hätten vielleicht vermieden werden können, wenn da früher eingelenkt werden, also wenn früher eingelenkt worden wäre.
19: Was glauben Sie, müsste die Autobranche tun, um eine Trendwende zu schaffen?
18: Ja, was wir bei den Herstellern durchweg gesehen haben, ist, dass die Strategie in den letzten Jahren sehr oft verworfen worden ist oder wieder neu gedacht worden ist. Und wenn wir das Beispiel mal ganz konkret nehmen, diese Local-for-Local-Strategie, also die Autos werden da entwickelt, wo sie auch verkauft werden. Und das hat jetzt ganz gut in China funktioniert, weil da kommen jetzt so neue Autos, die auch wirklich wettbewerbsfähig sind, was das ganze Thema Software angeht. Das hat aber jetzt in Europa gerade nicht funktioniert, vielleicht weil der Fokus dann eben auch zu sehr auf China lag. Und da muss man jetzt eben daran denken, eben die Technologie dann aus China zu nehmen oder sogar Autos aus China hier zu produzieren. Also das sind alles so Punkte, die einmal über den Haufen geworfen worden sind und die eben Zeit kosten.
20: Sagt Helena Wispert. Sie ist Professorin für allgemeine BWL mit Schwerpunkt Automobilwirtschaft an der Ostfalia Hochschule in Wolfsburg.
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20: Gerade noch hat Bundeskanzler Merz in Ankara die Geschlossenheit der NATO betont. Und gestern ging es dann wieder um Innenpolitik. In einer kurzfristig angesetzten Regierungserklärung zeigte sich Merz optimistisch, dass das Gesetz zur Reform der Krankenkassenbeiträge heute beschlossen wird. Außerdem sieht Merz positive Signale in der deutschen Wirtschaft. Georg Schwarte fasst die zum Teil hitzige Bundestagsdebatte nun zusammen.
22: Regierungserklärung des Kanzlers. Der war auch da, nur zeitweise eben nicht mehr auf der Regierungsbank. Kanzlersessel erster Reihe vorne links.
23: Der Bundeskanzler ist noch da hinten kann ich ihn sehen.
22: Ätzte AfD-Co-Chefin Weidel. Der Kanzler war da nämlich längst aufgestanden, hatte sich ins Plenum verzogen. Und zwar, als die Linksfraktionschefin Reicheneck ihn derart beschimpfte, dass er vorn einfach nicht mehr zuhören mochte. Da ging es gerade ums Attest am ersten Tag der Krankschreibung.
24: Ich weiß, Sie sind seit Geburt privatversichert, aber vielleicht schauen Sie doch mal mit uns Normalsterblichen kurz in ein Wartezimmer, einfach so fürs Gefühl. Dann sehen Sie mal, unter welchem Druck... Naja, da geht er.
22: Ja, da ging er. War aber nicht daher und auch nicht davon gelaufen, sondern setzte sich zu seinen Leuten in die Unionsreihen, um dann hören zu müssen, wie Heidi Reicheneck den 8-Stunden-Tag auf ihre Art verteidigte.
24: Den lassen wir uns von Ihrer dahergelaufenen Regierung ganz sicher nicht nehmen.
22: Dahergelaufene Regierung. Da wurde es dann sogar der Bundestagspräsidentin Klöckner etwas zu wild.
25: Frau Kollegin Reicheneck, in einer Demokratie ist eine Regierung nicht dahergelaufen, sondern rechtmäßig ernannt. Und das bitte ich auch zu respektieren.
22: Apropos Respekt. Den sollte der Kanzler zuvor diesem Land, also gewissermaßen uns allen.
26: Wir sind ein starkes Land. Wir sind stark und wir können es auch bleiben.
22: Merz machte auf Optimismus, sprach von Zuversicht, Mut und ja, sogar von Stolz war die Rede in seiner Rede.
26: Wir brechen auf in die Zukunft, wir brechen auf in eine Zeit, in der wir gern und stolz Bürgerinnen und Bürger unseres Landes sind.
22: Das brachte später AfD-Co-Chef Krupalla auf die Idee zu fragen, welches Land der Kanzler da wohl meinte.
27: Muss ich wirklich fragen, wo leben Sie eigentlich? Wo leben Sie eigentlich mit Ihren Äußerungen, mit Ihren Wünschen, die Sie hier verbreiten, müssten ja Ihre Umfrageergebnisse durch die Decke gehen.
22: Regierungserklärung. Es ging hoch her, hitzig beinahe, vor allem als Katharina Dröge, die Grünen Co-Fraktionschefin, diesem Reformkanzler angesichts der jüngsten Hitzewelle, angesichts der vielen Hitzetoten Mitgefühl und Amtsverständnis absprach. Kein Wort des Kanzlers dazu. Nicht damals, nicht heute, so beklagte sie.
28: Aber Sie sind auf Tauchstation gegangen und mich macht das fassungslos. Ich frage mich ehrlich, warum? Warum findet ein Bundeskanzler dort keine Worte?
22: Hitzig war's. Phasenweise. Merz wollte Mut machen, die AfD, sagt CSU-Mann Hoffmann, aber mache alles mies.
29: Sie quatschen unser Land in eine Depression, sie quatschen die Menschen in eine Depression.
22: Tino Chrupalla, immerhin Oppositionsführer einer Partei, die für bisweilen wüsten Umgangston bekannt ist, war da beleidigt.
27: Wenn der Oppositionsführer hier eine Rede hält, dann redet er und quatscht nicht, wie Sie das bezeichnen. Das ist immer das Erste. Sie reden doch immer von Anstand.
22: Regierungserklärung, die letzte vor der Sommerpause, aber das Beste kommt ja noch, hatte Merz zuvor gesagt und auch sein Fraktionschef Jens Spahn sagte das dann später.
30: Wir tun alles dafür, dass ein einfacher Satz gilt, the best is yet to come. Das Beste kommt noch.
20: Jens Spahn im Bundestag heute. Und nach langem Hin und Her steht jetzt auch fest, Deutschland kauft von den USA Mittelstreckenwaffen vom Typ Tomahawk. Kanzler Merz gab gestern bekannt, dass eine entsprechende Absichtserklärung unterzeichnet worden ist. Die Marschflugkörper sollen dann in Deutschland stationiert werden. Einen Termin für diese Stationierung der für die Abschreckung Russlands wichtigen Systeme gibt es allerdings noch nicht. Aus Berlin, Christina Nagel.
31: Aus Sicht von Kanzler Merz ist es eine gute Nachricht. Mit dem Kauf und der Stationierung der Tomahawk-Marschflugkörper schließe Deutschland eine wichtige strategische Lücke in der Verteidigung. Denn Deutschland und die europäischen NATO-Verbündeten verfügen derzeit nicht über Waffensysteme mit einer mittleren Reichweite, also Systeme, die auch Ziele in Russland treffen könnten. Russland seinerseits hat entsprechende Waffensysteme und hat diese auch so aufgestellt, dass sie Ziele in Deutschland und Westeuropa erreichen können. Um glaubhaft abschrecken und sich verteidigen zu können, ist eine Stationierung von Mittelstreckenwaffen deshalb aus Sicht der Bundesregierung notwendig. Deutschland eigne sich dafür aufgrund seiner zentralen Lage in Europa, heißt es im Verteidigungsministerium. Weil die Entwicklung und Produktion eigener europäischer Systeme noch Jahre dauern wird, hat sich bereits Olaf Scholz in seiner Zeit als Kanzler für einen Deal mit den USA eingesetzt. Eine entsprechende Vereinbarung mit dem früheren US-Präsidenten Biden aus dem Jahr 2024 hat dessen Nachfolger Donald Trump allerdings wieder kassiert. Trump will nicht einfach so Marschflugkörper vom Typ Tomahawk in Deutschland stationieren, er will sie verkaufen. Eine entsprechende Vereinbarung haben beide Seiten nun unterzeichnet. Wie viel Geld fließen wird, ist nicht bekannt. Geheim bleiben soll auch, wie viele Raketen und Startrampen geliefert werden. Klar ist nur, dass im August die offizielle Genehmigung erteilt werden soll und dass nicht geplant ist, auch US-Personal zur Bedienung mitzuschicken. Während man im Kanzleramt und im Verteidigungsministerium froh ist, dass nun nach 2 Jahren eine Entscheidung gefallen ist, warnen Kritiker vor einem neuen, teuren und gefährlichen Wettrüsten. Gefährlich, weil die Waffensysteme immer kürzere Vorwarn- und Reaktionszeiten haben. Schon kleinste Fehleinschätzungen können verheerende Folgen haben. Deutschland werde zu einem Ziel. Kritisiert wird auch, dass anders als zu Zeiten des Kalten Krieges nicht parallel über Rüstungskontrolle oder Abrüstungsverträge verhandelt wird. Manch Politiker, nicht nur in der Opposition, würde sich mit Blick auf so weitreichende Entscheidungen auch eine breitere Debatte wünschen.
20: Deutschland kauft US-Marschflugkörper, Christina Nagel. Am 20. September wird in Mecklenburg-Vorpommern ein neuer Landtag gewählt, 2 Wochen nach Sachsen-Anhalt. Und in beiden Bundesländern liegt die AfD laut Umfragen weit vorne. Es gibt eine aktuelle Befragung aus Mecklenburg-Vorpommern, wonach die SPD, die Partei der amtierenden Ministerpräsidentin Schwesig, 2 Prozentpunkte hinzugewonnen hat. Die genauen Zahlen und Regierungsmöglichkeiten von Eva-Maria Guhl.
0: AfD-Spitzenkandidat Holm zeigt sich zufrieden mit dem Ergebnis für seine Partei und teilt im gleichen Atemzug gegen SPD-Ministerpräsidentin Schwesig aus.
1: Ja, wir freuen uns. Weiterhin ein starkes Ergebnis. Und jetzt gehen die 2 Monate Wahlkampf ja erst los. Es soll mehr werden. Wir wollen die Alleinregierung. Und wir werden den Bürgern natürlich klar machen, dass Frau Schwesig hier gerade Opposition spielt, als hätte sie mit all dem, was passiert in Berlin und Schwerin, nichts zu tun. Es ist die SPD und Frau Schwesig hat an vorderster Front den Koalitionsvertrag auch in Berlin mit ausgehandelt. Und deswegen kann sie sich hier keinen schlanken Fuß machen.
0: Dabei sind, wenn es um den Posten des Ministerpräsidenten oder der Ministerpräsidentin geht, die Umfrageergebnisse auf der Seite von Schwesig. 49% der Befragten wollen sie weiter auf dem Posten sehen und nur 27% wünschen sich Holm als Landeschef. Und genau da setzt Manuela Schwesig an. Wer wolle, dass sie Ministerpräsidentin bleibt, der müsse auch am 20. September SPD wählen. In der aktuellen Umfrage hat die SPD zwar 2 Prozentpunkte zugelegt, liegt aber mit insgesamt 29% hinter der AfD. Schwesig will das noch aufholen.
2: Mein Ziel ist, mit der SPD-MV wieder stärkste Kraft zu werden. Das ist noch ein Weg, aber es ist gleichzeitig Motivation, die letzten Wochen bis zur Wahl zu nutzen, um die Menschen davon zu überzeugen, dass unser Land weiter stabil und verlässlich regiert werden soll.
0: Schwesigs aktuelle Regierungspartnerin Die Linke kommt aktuell auf 12%. 1 Prozentpunkt weniger als bei der letzten Umfrage. Parteichefin Oldenburg ist trotzdem zufrieden.
3: Ach, für mich ist es wichtig, dass wir eine ganz stabile Linke bleiben, dass die Menschen merken, sie haben mit uns goldrichtig agiert, wenn sie uns wählen, weil wir uns um ihr Leben kümmern, um ein gutes, sozial gerechtes Leben im Antifaschismus. Und da setzen wir alles daran. Und dann werden wir sehen, was am Ende am 20. September dann rauskommt.
0: Die CDU liegt nur noch bei 9%. Generalsekretärin Hoffmeister macht dafür die zunehmende Polarisierung verantwortlich.
5: Wir haben im Moment ein Vorwahlkampfergebnis, so sehen wir das auch. Und wir sehen natürlich allerdings auch, dass wir einer ständigen Polarisierung ausgesetzt sind. Nämlich zwischen ganz rechts und ganz links. Und das beiden Blöcken im Moment tatsächlich nutzt und uns tatsächlich eher schadet.
0: Freuen dürfen sich die Grünen. Erstmals seit langem kommen sie in der aktuellen Umfrage auf 5% und können auf den Wiedereinzug in den Landtag Parteitag hoffen. Spitzenkandidatin Müller will weiter um jede Stimme kämpfen.
6: Immer gilt, Umfragen sind Momentaufnahmen. Natürlich freuen wir uns über die 1-Prozent-Punkt Zuwachs, weil es durchaus zeigt, dass wir auf einem guten Weg sind. Aber es zeigt auch, wir müssen um jede Stimme kämpfen. Es geht darum, dass wir im Landtag sind, um dann stabile demokratische Mehrheiten zu sichern.
0: Der Trend für das BSW geht weiter nach unten. Nach der neuen Umfrage liegt die Wagenknecht-Partei bei nur noch 4%. Und auch die FDP würde es nicht in den Landtag schaffen.
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8: Mit Moritz Kühn und dem ersten Halbfinalisten bei der diesjährigen Fußball-WM. Vize-Weltmeister Frankreich gehört mal wieder zu den besten 4 Teams der Welt. Gegen Afrika-Cup-Sieger Marokko gab es einen 2-0-Erfolg. Erst verschoss in der ersten Halbzeit Mbappé einen Foul-Elfmeter. Dann, Mitte der zweiten Hälfte, brachte der Stürmer von Real Madrid die Franzosen auf die Siegerstraße.
9: Zweiter Ball, wer holt ihn sich am Strafraum? Natürlich die Franzosen, da ist Mbappé, da ist Mbappé!
8: Ja, sein 8. Tor bei diesem Turnier. Wahnsinn. Danach machte Dembélé mit dem 2-0 den Deckel drauf. Gegen wen die Franzosen nun im Halbfinale spielen, steht heute Abend deutscher Zeit fest. Um 21 Uhr wird das Viertelfinale zwischen Spanien und Belgien angepfiffen. Das Damenfinale beim Tennis-Grand-Slam-Turnier in Wimbledon gibt's am Samstag und dort wird Geschichte geschrieben. Denn zum ersten Mal überhaupt treffen im Endspiel 2 Tschechinnen aufeinander. Und zwar Karolina Muchova und Linda Noskova. Ja, es gab schon mal ein Damenfinale in Wimbledon mit doppelter tschechischer Beteiligung. 1986 war das. Mantlikova gegen Navratilova. Aber die in Prag geborene Navratilova ist damals für die USA gestartet. Heute Nachmittag gibt's dann die Halbfinals der Männer, mit dabei der frisch gebackene Grand-Slam-Sieger Alexander Zverev aus Hamburg, der seiner Favoritenrolle gerecht werden möchte, Matthias Kammann.
10: David gegen Goliath, so kann man das erste Halbfinale getrost bezeichnen. Denn da spielt die Nummer 114 der Welt gegen die 3. Ein 23-jähriges unbeschriebenes Blatt gegen einen 29-jährigen mehrfachen Grand-Slam-Finalisten. Oder auch ein 1,75 Meter kleiner Brite gegen einen 1,98 Meter langen Deutschen. In kurz, Arthur Ferry gegen Alexander Zverev. Die Rollen sind damit klar verteilt. Einziger Faktor, der für den Local Hero spricht, die 15.000 auf dem Center Court werden vereint hinter ihrem Landsmann stehen. Zverev sagt, er werde diese Energie genießen und könne damit umgehen, dass 99% gegen ihn sein werden. Im zweiten Halbfinale sind die Sympathien gleichmäßiger verteilt, denn da spielt der Weltranglistenerste Jannik Sinner gegen den 24-maligen Grand-Slam-Champion Novak Djokovic. Ist die Frage, ob Djokovic nach seinem 5-1-viertelstündigen Kraftakt im Viertelfinale wieder fit genug ist.
8: Topfit ist Radprofi Tadej Pogacar. Der 4-malige Tour de France-Sieger aus Slowenien scheint auch in diesem Jahr unbesiegbar zu sein. Mit einer Leichtigkeit fuhr er auf der 6. Etappe in den Pyrenäen im Alleingang über den berühmten Tourmalet und konnte das gelbe Trikot des Gesamtführenden zurückerobern. Aus Frankreich berichtet Steffen Gahr.
11: Der Tourmalet hat gezeigt, der Toursieg geht nur über den Slowenen. Er steht schon mit einem Bein auf dem Pariser Podium. Und Florian Lipowitz hat bewiesen, dass er am Berg deutlich stärker ist als sein Co-Kapitän Remco Evenepoel.
12: Ja, ich denke, ich kann ganz happy sein. Ich meine, am Tourmalet haben die Beine nicht ganz gereicht. Und dann fahre ich vorne natürlich nicht mit, wenn ich Remco hinten habe. Und dann kommen die Gruppe zurück und dann haben wir jetzt nicht ganz geschafft, Jonas zurückzuholen, aber ich denke, ja, die Teamperformance war heute top.
11: Den Tagessieg holte sich Pogacar mit einer Solofahrt. Von der Attacke bis ins Ziel waren es gut 43 Kilometer. Eine Demonstration der Stärke des neuen Mannes im gelben Trikot. Ein unglaublicher und süßer Sieg für den Slowenen.
13: Yeah, it's really incredible victory. It's one of the sweetest for sure.
11: Pogacar in der Gesamtwertung mehr als 2,5 Minuten vor Jonas Vingegaard. Zur Belohnung gab es Shake Hands mit dem Staatspräsidenten. Florian Lipowitz ist 7. der Gesamtwertung, 4 Minuten hinter Pogacar. Aber bis zum Podium sind es für den Ulmer nur 30 Sekunden. Für den bisherigen Gesamtführenden, Thorstein Tran, war es ein doppelt bitterer Tag. Er verlor viel Zeit und damit sportlich das gelbe Trikot. Und dann stürzte er auch noch in der Abfahrt vom Tourmalet.
8: Die Folge, eine Gehirnerschütterung sowie mehrere Rippenbrüche. Für ihn ist die Tour de France beendet.

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1: Um 0.30 Uhr mit Ronald Lessig. Der niedersächsische Ministerpräsident Lies hat Pläne des VW-Vorstands kritisiert, Betriebe zu schließen. Im NDR-Fernsehen sagte Lies, das Schließen von Werken sei kein Zukunftskonzept.
2: Das habe ich schon vor Wochen gesagt, das sage ich auch heute. Das heißt, wir brauchen eine Zukunftsperspektive für unsere Standorte. Das ist wichtig, daran müssen wir arbeiten. Das Gleiche gilt, wir haben ein Erfolgsmodell mit dem VW-Gesetz, wir haben ein Erfolgsmodell mit der Marke Volkswagen innerhalb des Konzerns. Und auch das hat für mich nicht nur in der Vergangenheit eine Grundlage geschaffen, zukunftsfähig zu sein, sondern auch für die Zukunft.
1: Niedersachsens Ministerpräsident Lies. Wer Anspruch auf Kindergeld hat, soll künftig keinen Antrag mehr stellen müssen. Die jetzt vom Bundestag beschlossene Regelung sieht vor, dass die Familienkassen das Geld ab dem kommenden Jahr automatisch an die Eltern überweisen. Aus der Nachrichtenredaktion Peter Eichenberg.
3: Damit das klappt, sollen die Behörden in Zukunft Daten untereinander austauschen. Der Bundesrat muss noch zustimmen. Der Bundestag hat außerdem für ein Gesetz zum Bau neuer Gaskraftwerke gestimmt. Ziel ist es, die Stromversorgung langfristig zu sichern, sollte Strom aus Wind, Wasser und Sonne nicht ausreichen. Vorgabe für die neuen Gaskraftwerke ist, dass sie auf Wasserstoff umgerüstet werden können und ab 2045 klimaneutral betrieben werden.
1: Bei Unfällen mit E-Scootern gelten künftig strengere Regeln. Der Bundestag hat dazu eine Gesetzesänderung verabschiedet, die Geschädigten helfen soll, leichter an Schadenersatz zu kommen. In erster Linie sollen die Vermieter der Elektroroller haften. Wer mit der Vermietung Geld verdiene, müsse auch die Verantwortung für Schäden übernehmen, sagte Justizministerin Hubig. Die Zahl der Unfälle mit E-Scootern ist in den letzten Jahren gestiegen. Geschädigte blieben bislang oft auf den Kosten sitzen. Sie mussten ein Verschulden des Fahrers nachweisen, der meist schwer zu ermitteln ist. 5 Monate nach der tödlichen Attacke in einem Regionalzug in Rheinland-Pfalz ist das Urteil gefallen. Das Landgericht Zweibrücken verurteilte einen 26-Jährigen wegen Körperverletzung mit Todesfolge zu 10 Jahren Haft. Der Mann hatte einen Schaffner bei einer Fahrkartenkontrolle angegriffen. Kurz darauf starb der Zugbegleiter. Die Eisenbahn- und Verkehrsgewerkschaft mahnte, nach dem Urteil nicht zur Tagesordnung überzugehen. Das Zugpersonal sei weiter erschüttert und wütend. Ein Drittel überlege inzwischen, den Beruf aufzugeben. Die Gewerkschaft kritisierte, dass eine Strafverschärfung für Angriffe auf Bahnbedienstete weiterhin ausstehe. Das Wetter in Deutschland. Einige Nebelfelder, es bleibt trocken bei 18 bis 10 Grad. Tagsüber viel Sonne und trocken, im Norden und Osten auch Wolken. Bei 24 bis 35 Grad, an der See um 20 Grad. Am Samstag viel Sonne, im Osten einige Schauer, bis 36 Grad. Das waren die Nachrichten.
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4: Achtung, es gibt einen Falschfahrer auf der A66 Wiesbaden-Frankfurt zwischen Frankfurt am Main-Zeilsheim und Frankfurt am Main-Landmannstraße. Kommt Ihnen ein Falschfahrer entgegen? Fahren Sie äußerst rechts, überholen Sie nicht. Auf der A66 Wiesbaden-Frankfurt zwischen Frankfurt-Zeilsheim und Frankfurt-Landmannstraße ist ein Falschfahrer unterwegs. Vorsicht bitte in beiden Richtungen. Die A42 Kamp-Lindfort Richtung Dortmund ist zwischen Oberhausen Zentrum und Kreuz Essen Nord wegen Brückenarbeiten bis ca. 5 Uhr gesperrt. Die A67 Mannheim Richtung Darmstadt ist zwischen Lorsch und Gernsheim nach einem Unfall bis auf Weiteres gesperrt. Die A71 Erfurt Richtung Suhl ist zwischen Gräfenroda und Oberhof wegen Tunnelwartungsarbeiten bis ca. 6 Uhr gesperrt. Die A94 München Richtung Passau ist zwischen Altötting und Neuötting Ost wegen einer Nachtbaustelle bis ca. 5.30 Uhr gesperrt. Die A555 Bonn Richtung Köln ist zwischen Bornheim und Wesseling nach einem Unfall gesperrt. Und B96 Berlin-Tiergarten, Berlin-Moabit, hier ist der Tiergartentunnel wegen Wartungsarbeiten in beiden Richtungen bis ca. 5 Uhr gesperrt.
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4: Mit Jochen Fischer im Studio. Die deutsche Justiz ist überlastet und viele Prozesse ziehen sich lange hin. Aber in diesem Fall, um den es jetzt geht, ging es recht schnell. Anfang Februar 2026 ist ein Zugbegleiter in einem Regionalexpress in Rheinland-Pfalz angegriffen und lebensgefährlich verletzt worden. 2 Tage nach der Tat ist der Zugbegleiter an einer Hirnblutung im Krankenhaus gestorben. Der mutmaßliche Täter konnte noch vor Ort festgenommen werden. Er hatte offenbar keinen Fahrschein und hatte den Zugbegleiter deswegen attackiert. Der Fall löste bundesweit eine Debatte über Sicherheit im Bahnverkehr aus. Gestern fiel vor dem Landgericht Zweibrücken das Urteil. Alexandra Dietz.
5: Mehrere harte und blitzschnelle Schläge ins Gesicht. Der Zugbegleiter und alleinerziehende Familienvater Serkan Çalar stirbt nach einer eskalierten Fahrkartenkontrolle in einer Regionalbahn Mitte Februar in Landstuhl bei Kaiserslautern. Dann das Urteil 10 Jahre Haft wegen Körperverletzung mit Todesfolge. Für Eray Çalar, den Bruder des Opfers, unfassbar.
6: Wir sind sehr frustriert, wir sind aufgeregt, angespannt, wir sind traurig. Also wir wissen nicht, wie wir über diese Nachricht hinwegkommen sollen, weil mein Bruder einfach gnadenlos ermordet wurde. Und sein Mörder nur 10 Jahre Haft bekommen hat. Damit können wir auf jeden Fall nicht abschließen.
5: Der Prozess am Landgericht Zweibrücken drehte sich vor allem um eine Frage. Wollte der 26-jährige Angeklagte töten oder nicht? Die Gutachterin sprach von 11 bis 12 Schlägen gegen den Kopf, einige gingen daneben. Mordmerkmale habe das Gericht aber nicht gesehen, erklärt Sprecherin Corinna Zellmann.
7: Schließlich äußerte der Angeklagte gegenüber dem Zugbegleiter etwas in der Art wie, das wird ihm eine Lehre sein, was denklogisch voraussetzt, dass er davon ausgeht, ging, dass der Zugbegleiter das Geschehen überlebt.
5: Für die Familie war der Prozess eine enorme Belastung. Warum, erklärt der Anwalt der Opferfamilie Yalçın Tekinoglu.
8: Die Familie hatte hier 6 Hauptverhandlungstage lang sehr aufmerksam, sehr geduldig zugehört, hatte dem Täter unmittelbar gegenüber gesessen und musste leider ertragen, wie der Täter nicht eine Reaktion, nicht ein Anzeichen von Reue gezeigt hat.
5: Die Anwälte des 26-jährigen Angeklagten widersprechen dem. Die Verteidiger hatten während der Verhandlung eine Erklärung vorgelesen, in der es hieß, dass ihrem Mandanten die Tat leid tue. Mit dem Urteil sind die Anwälte des 26-jährigen überwiegend zufrieden. Barbara Schammer.
9: Das Gericht hat sachlich richtig entschieden, es hat differenziert entschieden, es hat den Sachverhalt ordnungsgemäß gewürdigt. Was wir anders beurteilen, ist das Strafmaß. Wir sehen das verhängte Strafmaß als zu hoch an.
5: Seit der Tat wird bundesweit über den Schutz von Zugbegleitern diskutiert. Im Fernverkehr wurden Bodycams eingeführt. Im Nahverkehr dürfen Beschäftigte Kontrollen abbrechen, wenn Situationen eskalieren. Klar ist, die Erinnerung an den bei einer Ticketkontrolle getöteten Zugbegleiter Serkan Çalar soll wachgehalten werden. Für den zweifachen Familienvater soll ein Mahn- und Gedenkort am Mannheimer Hauptbahnhof, seinem Dienstort, entstehen.
0: Wirtschaft.
4: In Deutschland wird immer weniger gelesen. Die Umsätze von Buchhändlern und Verlagen gehen weiter zurück. Das geht aus der Jahresbilanz des Börsenvereins des Deutschen Buchhandels hervor. Besonders junge Menschen haben weniger Bücher gekauft. Alexander Schmidt berichtet.
10: Der deutsche Buchhandel rutscht immer tiefer in die Krise. Sebastian Gugolz, der Vorsteher des Börsenvereins des Deutschen Buchhandels, sagt:
11: Man kann eindeutig sagen, dass die Lesekrise, die schon seit längerem beschworen wird, jetzt auch mit voller Wucht den Buchmarkt erreicht.
10: Abzulesen ist das an den schrumpfenden Umsätzen der Branche.
11: Die Zahlen für 2025 sind um 2,7% zurückgegangen. Wenn man in das erste Halbjahr 26 schaut, dann sieht es noch düsterer aus. Dann sind das über 4% Umsatzrückgang.
10: Antonia Stock leitet in Oberursel bei Frankfurt 2 Buchläden. Sie hatte 2025 und im ersten Halbjahr sogar leicht steigende Umsätze, sagt sie. Aber
12: das Problem sind eher die Ausgaben im Hintergrund, die steigen und leider dann dazu führen, dass von den Mehreinnahmen weniger übrig bleibt.
10: Stabile Umsätze, aber weniger Geld in der Kasse. Vor allem, weil die Tariflöhne gestiegen seien, sagt sie, auch die Transportkosten und der Aufwand für Bürokratie. Insgesamt gibt es immer weniger Buchkäufer. So ist deren Zahl in den vergangenen 5 Jahren von damals mehr als 30 auf aktuell unter 26 Millionen gesunken. Besonders dramatisch sind die Einbrüche bei den jungen Käufern, also denen zwischen 10 und 15 Jahren und bei den 20-Jährigen. Sebastian Gugolz, der Vorsteher des Börsenvereins.
11: Das hat was mit einer Bildungsmisere zu tun und das muss ein Weckruf sein, eben auch an die politische Sphäre, an die Politik.
10: Hoffnungen schöpft die Branche aus dem noch relativ jungen Angebot der sogenannten New Adults oder New Romance, zum großen Teil angefeuert durch die sozialen Medien, sagt der Hauptgeschäftsführer des Börsenvereins Peter Kraus vom Kleff.
13: Wir sehen bei Social Media durch BookTok zum Beispiel, durch Bookstagram, dass hier klare Buchempfehlungen gegeben werden, die neben der häufigsten Empfehlung, wie man auf Bücher kommt, nämlich Empfehlungen vom örtlichen Buchhandel, sicher junge Leute auch zum Buch bringen. Also es ist auch eine Chance für unsere Branche, dass über Bücher gesprochen wird. Und das sehen wir im Bereich New Adult, New Romance, also diese ganzen jüngeren Titel, die jetzt auch in die Zielgruppe der 30-plus reinreichen.
10: Und jüngere Menschen dauerhaft für das Buch gewinnen, so die Hoffnung. Gut laufen im Buchhandel weiterhin Belletristik, also Romane und Unterhaltung, E-Books und Hörbücher. Schwer haben es dagegen zunehmend Sach- und Reisetitel, Ratgeber sowie Kinder- und Jugendbücher. Ein Lesemarkt, der schrumpft, der weniger Menschen anzieht und sich auf weniger Titel konzentriert, ist für kleinere Buchhandlungen wie der von Antonia Stock in Oberursel eine Herausforderung.
12: Wir müssen einiges dazu tun. Das machen wir aber natürlich auch gerne. Das heißt Veranstaltungen, also sich ins öffentliche, kulturelle Leben hier einbringen, um einfach immer präsent zu sein. Aber das ist ja auch das, was unseren Job so spannend macht.
10: Gerade in so schwierigen Zeiten wie im Moment.
4: Sie sind zwar winzig klein, aber dennoch sollte man sich vor ihnen hüten. Zecken sind in Deutschland weit verbreitet und können gefährliche Bakterien und Viren übertragen, die zum Beispiel eine Borreliose oder die Frühsommer-Meningoenzephalitis, kurz FSME, verursachen. Laut Zentralinstitut für die kassenärztliche Versorgung sind Borreliose-Erkrankungen im Osten Deutschlands und in Bayern besonders häufig. Zeckenexperten raten allerdings zur Vorsicht in ganz Deutschland. Thomas Sambol aus der Wissenschaftsredaktion mit den Einzelheiten.
14: Borreliose ist die häufigste von Zecken übertragene Krankheit in Deutschland. Kassenärztliche Abrechnungsdaten hatten gezeigt, dass 2024 bei fast 140.000 gesetzlich Versicherten erstmals eine solche Erkrankung festgestellt wurde, mit den höchsten Erkrankungsraten in den ostdeutschen Bundesländern und in Bayern. Zuverlässige Zahlen seien allerdings schwierig zu ermitteln, heißt es dazu vom Robert-Koch-Institut RKI. Vor allem deshalb, weil Borreliose nur in 9 von 16 Bundesländern meldepflichtig ist. Deshalb ist auch der Virologe Gerhard Dobler vom Institut für Mikrobiologie der Bundeswehr bei der Bewertung der Borreliose-Infektionszahlen lieber vorsichtig.
15: Das kann durchaus bedeuten, dass sie in Bayern und in den östlichen Bundesländern häufiger vorkommt, aber es ist nicht ein automatischer Schluss, den man daraus ziehen kann. Wir wissen von Untersuchungen in Deutschland, dass die Borrelien in den Zecken weitgehend gleich verbreitet sind. Das heißt, im Durchschnitt ist etwa 10-30% der in Deutschland hauptsächlich vorkommenden Zeckenart des Holzbocks mit Borrelien infiziert.
14: Diese Bakterien sind Auslöser der Erkrankung.
15: Und ich denke, dass das Infektionsrisiko damit in ganz Deutschland erstmal von den Zecken her gesehen grundsätzlich ähnlich ist.
14: Auch im Hinblick auf FSME raten die Experten, die Infektionsgefahr bundesweit nicht zu unterschätzen. Zwar tragen schätzungsweise nur maximal 3% der Zecken FSME-Viren in sich, die Infektionsgefahr ist also deutlich geringer als bei Borrelien. Aber, so Gerhard Dobler,
15: es ist leider ein auch in der Ärzteschaft verbreiteter Trugschluss zu sagen, es gibt Risikogebiete im Süden und es gibt nicht Risikogebiete im Norden. Nach unseren Untersuchungen gibt es die FSME in ganz Deutschland. Es gibt ein geringes Risiko auch in diesen sogenannten Nicht-Risikogebieten.
14: Heißt also, überall in Deutschland sollte man Zecken lieber aus dem Weg gehen. Zumal die Zahl der Risikogebiete für FSME-Infektionen immer größer wird.
16: Da tut sich was, das ist ganz klar,
14: sagt die Biologin und Zeckenexpertin Ute Mackenstedt von der Uni Hohenheim.
16: Früher hatten wir knackige Winter mit tiefen Temperaturen. Da sind die Zecken in den Boden gegangen und waren nicht aktiv. Jetzt haben wir Wintermonate mit Temperaturen 10 bis 15 Grad, ist ja keine Seltenheit. Das heißt also, wir haben eine ganzjährige Aktivität und das macht sicherlich einen großen Unterschied.
14: Um sich vor Zecken zu schützen, sollte man möglichst wenig mit Gräsern und Sträuchern in Kontakt kommen, lange helle Hosen tragen und die Strümpfe über die Hosenbeine ziehen. Und den Körper zum Beispiel nach dem Waldspaziergang gründlich absuchen. Findet man eine Zecke, sollte man sie schnell entfernen, rät Ute Mackenstedt, und zwar so.
16: Man fasst mit einer Zeckenzange, mit einer Zeckenkarte die Zecke direkt an der Hautoberfläche und dreht oder zieht sie raus. Eine Zecke entfernen kann im Prinzip jeder selbst, das ist kein Hexenwerk.
4: Krankheitsgefahr durch Zecken, ein Bericht von Thomas Sambol.
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4: Nach der Gewalttat am Welfen-Gymnasium im bayerischen Schongau sind die zwei Schülerinnen außer Lebensgefahr. Der mutmaßliche Täter, der mit dem Messer auf die beiden Mädchen eingestochen haben soll, sitzt in Untersuchungshaft. Wie die Schule am Tag danach mit einem solchen Schock umgeht, berichtet Julia Binder.
5: Die wahren Helden, das sind sie. Der 19-jährige Levi, Schulsanitäter, sein Team und seine Mitschüler. Levi war schon auf dem Heimweg. Als er mit dem Auto am Schulzentrum vorbeifährt, sieht er Menschentrauben auf der Straße. Er erfährt, dass zwei Mädchen niedergestochen wurden. Er springt sofort aus dem Auto, rennt zurück zur Schule.
17: Dann haben Schüler angefangen, ihre T-Shirts und Hemden auszuziehen, damit Druckverbände zu machen. Wir haben vereinzelt dann auch aus unseren Autos die Erste-Hilfe-Sets geholt, haben damit angefangen zu verbinden. Dann kam ein Schüler schon mit dem Rettungssanitäterkoffer raus. Damit haben wir dann unser Bestes getan, sind dann immer wieder in die Schule gelaufen, haben Nachschub geholt.
5: Sie stillen die Blutung, kümmern sich um die beiden Verletzten und bekommen die erleichternde Nachricht direkt über den Polizeifunk mit. 17 Minuten nach dem ersten Notruf ist der 16-jährige Angreifer gefasst. Wie Kultusministerin Anna Stolz offiziell bestätigt, auch dank des schnellen Eingreifens von Lehrern.
18: Und ganz besonders danken möchte ich den beiden Lehrkräften, die den Tatverdächtigen überwältigt haben.
5: Viele Schülerinnen und Schüler mussten die Gewalttat direkt mit ansehen. Im gesamten Schulzentrum herrscht erstmal Chaos. Ausnahmezustand, wie eine Mutter erzählt. Ihre Tochter und deren Freundinnen
19: sind dann irgendwie auch in die Grundschule geflüchtet. Die Klasse war dann auch nicht mehr gemeinsam, was ich eigentlich sehr erschreckend finde, dass da dann nicht mehr der Lehrer da war, der eigentlich für die Kinder da sein sollte.
5: Levi und seine Freunde kümmern sich derweil weiter um die beiden 13-jährigen Verletzten.
17: Wir waren dann um 13.20 Uhr in der Aula, also 30 Minuten nach der Tatzeit. Da konnten wir noch keinen Krankenwagen erkennen, der war noch nicht da. Ja, uns wurde gesagt, wir sollen in die Aula gehen. Zwei Schüler haben darauf weiterhin bestanden, draußen bei den zwei Opfern zu bleiben, haben auch noch weiterhin Erste Hilfe geleistet und da kam dann irgendwann der Krankenwagen.
5: Kultusministerin Anna Stolz dankt am Tag nach der Gewalttat den Schülerinnen und Schülern,
18: die erste Hilfe geleistet haben und nach allem, was wir bislang wissen, dadurch voraussichtlich auch Leben gerettet haben. Und das sind die wahren Helden.
5: Für Levi und seine Mitschüler war es selbstverständlich zu helfen. Er habe das alles noch gar nicht realisiert, erzählt der 19-Jährige. Viele Mitarbeiterinnen und Mitarbeiter des Kriseninterventionsteams sind in der Schule, bieten Gespräche an, hören zu, helfen beim Verarbeiten. Mit einer zumindest etwas positiven Nachricht in dieser Ausnahmesituation, was die beiden Verletzten angeht.
17: Uns wurde gesagt, dass wir uns um die Mädels keine Sorgen machen müssen, dass sie im Krankenhaus gut aufgehoben sind. Die beiden waren auch, bis wir in die Aula geschickt wurden, ansprechbar.
5: Es wird noch viel Zeit brauchen, bis Schulsanitäter Levi, seine Mitschülerinnen und Mitschüler, die Lehrkräfte und alle anderen Betroffenen diesen Mittwoch in Schongau verarbeitet haben. Zumindest sind sie in der schwierigen Situation nicht allein, sondern können sich auf ihre Schulfamilie verlassen.
4: Zum Schutz vor Gewalt und Missbrauch haben Bund und Länder ein Zentrum für Safe Sport in Deutschland gegründet, und zwar im Kanzleramt. Standort des Zentrums soll dann Kassel sein. Sport soll ja in erster Linie Spaß machen, Menschen zu Teamplayern machen, Bewegung fördern. Aber nicht nur im Leistungssport kippt das oftmals. Diese unabhängige Einrichtung soll Fälle nun von physischer, psychischer und sexualisierter Gewalt im deutschen Sport auf Grundlage einheitlicher Verfahrensstandards untersuchen, auch aufarbeiten, wie das Bundeskanzleramt dazu mitteilte. Los geht es vor Ort im kommenden Frühjahr. Maximilian Ulrich berichtet.
20: Fußballerin Nadine Dobler hat vor 6 Jahren ihre Missbrauchsgeschichte öffentlich gemacht, mit der Hoffnung, dass sie was verändert. Jetzt steht Dobler auf dem Balkon des Kanzleramts und kann es noch gar nicht richtig fassen.
21: Normalerweise ist die Erfahrung, man erzählt die Geschichte und es passiert dann aber nicht wirklich was.
20: Doch es passiert was. Auch dank der unermüdlichen Arbeit von Nadine Dobler, die heute andere Missbrauchsopfer berät, verkündet die Sportstaatssekretärin Christine Schenderlein die Eröffnung eines Zentrums für sicheren Spitzensport im nächsten Jahr.
22: Weil Sport muss ein sicherer Ort sein. Es muss ein Ort sein, in dem sich Athletinnen und Athleten sicher fühlen, wo sie sich konzentrieren können auf ihren Sport und wo es keinen Machtmissbrauch gibt, keine Gewalt und eben auch vor allen Dingen auch keine psychische Gewalt.
20: 9 von 10 Athletinnen haben schon mal psychische Gewalt erlebt, also wurden gemobbt oder angeschrien. Mehr als ein Drittel haben sexualisierte Gewalt erlebt. Oft ziehen sich die Opfer zurück, beenden ihre Karrieren oder bleiben stumm aus Angst, einen Platz im Kader zu verlieren. Für sie soll das Zentrum für Safe Sports zukünftig die zentrale Anlaufstelle sein, erklärt Schenderlein.
22: Die werden umfassend aufarbeiten, wie dieser Fall zu bewerten ist. Wir sind ja oft auch in einem Graubereich und deshalb ist es so wichtig, dass es diese unabhängige Schiedsgerichtsstelle gibt und dass eine unabhängige Prüfung stattfindet und dass die dann aber auch Sanktionsmaßnahmen treffen können.
20: Noch ist das Zentrum ein Verein. Im nächsten Jahr soll es seinen Hauptsitz in Kassel bekommen. Es ist noch viel zu tun, sagt Johannes Herber. Der Ex-Basketballer ist Geschäftsführer von Athleten Deutschland. Auch er hat lange für das Zentrum für Safe Sports gekämpft.
1: Das Wichtigste jetzt für das Zentrum ist, dass es Vertrauen schafft. Das heißt, sie müssen richtig gutes Personal finden, die diese schwierigen Aufgaben wirklich gut bewältigen kann. Und das Zentrum muss eben auch diese Verfahren, die es dann führt, die müssen unantastbar sein. Die müssen so gut sein, dass eben es keine Beschwerden darüber gibt, dann von betroffenen Seite, aber auch nicht von der anderen Seite, von TäterInnenseite.
20: Dafür braucht es nicht nur eine Finanzierung, die zunächst der Bund übernimmt, sondern auch den freiwilligen Beitritt der großen Sportverbände. Ein übergriffiger Turntrainer kann schließlich nur vom Zentrum sanktioniert werden, wenn der Deutsche Turnerbund Mitglied ist. Wie viele Verbände tatsächlich beitreten, ist für Nadine Dobler offen.
21: Aus unserer Erfahrung gibt es häufig die Struktur gar nicht innerhalb der Verbände. Es gibt überforderte Ansprechpersonen, die sich dem Thema widmen sollen, die aber dann auch keine Wirkmächtigkeit haben, sondern es wird doch oben entschieden, dass der Schutz der Organisation mehr wiegt als der Schutz des Individuums.
20: Sollte sich das Zentrum für Safe Sports im Spitzensport etablieren, könnte es vielleicht auch eines Tages für alle

0: Sie starb im Alter von 75 Jahren, wie ihre Familie mitteilte. Mit dem Song Total Eclipse of the Heart war sie zum Weltstar geworden. Aber das war längst nicht ihr einziger Hit.
1: Diese Reibeisenstimme hat Generationen von Disco-Fans durch die 70er und 80er Jahre begleitet. Sie gehört Gaynor Hopkins, geboren im walisischen Swansea und weltweit bekannt als Bonnie Tyler. Ihr Markenzeichen, die raue Stimme, hatte sie erst mit Mitte 20 bekommen, nach einer Operation an den Stimmbändern. Dass sie bis ins hohe Alter auf Bühnen in der ganzen Welt stehen würde, gerne auch in Deutschland, das hätte sie sich als junge Frau nie vorstellen können, erzählte sie im Interview mit der BBC, obwohl sie in einer musikalischen Familie aufwuchs. Ihre Mutter war Opernfan, Bruder, Schwester, alle haben gesungen, es war immer Musik im Haus.
2: I was brought up in a musical family. My mother was a wonderful singer. My brother is a singer, my sister is a singer. There was always music on scene.
3: 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Nothing but a heartache.
1: Für Bonnie Tyler ist schon als Teenager klar, ich will auf die Bühne und ich will singen. Die erste Bühne ist das Bett in ihrem Zimmer, das erste Mikro, ihre Haarbürste, so erzählte sie es später. Dann ging es zügig weiter mit einem Nachwuchswettbewerb und schließlich mit einer eigenen Band.
2: I didn't ever send my tapes away to...
1: Ich habe 7 Jahre lang in Clubs gesungen und nie eine Aufnahme zu einem Plattenverlag geschickt. Aber dann hat mich ein Talentsucher aus London gehört und ins Studio geholt. Dort habe ich Demos aufgenommen. Eins davon war Lost in France. So ging es los mit meiner Karriere.
2: Recording career started.
3: I was lost.
1: Auf den frühen Erfolg folgen Durststrecken und nach Ausflügen in die Country-Szene schließlich die Rückkehr in die Rockmusik, zeitweise übrigens mit Dieter Bohlen als Produzent. 2013 schickte die BBC sie als Vertreterin für das Vereinigte Königreich zum Eurovision Song Contest nach Malmö.
4: And the lady hoping to turn things around for the UK, Bonnie Tyler.
1: Mit dem Song Believe in Me sollte die Sängerin mit der blonden Mähne die Pechsträhne der Briten beim ESC beenden. Aber es reichte doch auch wieder nur für den 19. Platz. 2021, kurz vor ihrem 70. Geburtstag und mitten in der Pandemie, erschien ihr letztes und 18. Studioalbum The Best Is Yet To Come, das von den Kritikern gelobt wurde.
3: The best is yet to come. 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
2: the road. It's exciting.
1: Aufregend. Ich hatte das nicht mehr seit Total Eclipse in den 80ern. Aber die Songs sind so energiegeladen und rockig, dass es auch klingt wie die 80er.
2: So energetic and rocky, that it's like the 80s, you know.
1: Privat hatte Bonnie Tyler schon 1973 ihr Glück gefunden. Seit über 50 Jahren war sie mit ihrem Mann Robert verheiratet. Sie lebten zuletzt in Portugal in einem Haus an der Algarve. Dort war Tyler Anfang Mai zu einer Notoperation am Darm ins Krankenhaus gekommen, von der sie sich nicht mehr erholte. In Erinnerung bleiben werden ihre Hits wie dieser.
0: Der Nachruf auf Bonnie Tyler von Gabi Biesinger.
5: Standpunkte.
0: Wir liefern. Kanzler Merz hat in seiner Regierungserklärung natürlich eine positive Zwischenbilanz seiner Regierung gezogen. Unsere Gastautorin ist heute Beatrice Achterberg, Politikredakteurin der Neuen Zürcher Zeitung in Berlin. Sie kritisiert, die Regierung sei seit über einem Jahr im Amt und die meisten großen Reformen seien weder beschlossen noch umgesetzt.
6: Der Kanzler setzt auf eine einfache Strategie. Er will Zuversicht verbreiten in der Hoffnung, dass sie Wirklichkeit wird. Kritik kommt von radikalen Kräften. Zweifel an den Kosten der Aufrüstung? Die Bürger haben es einfach nicht verstanden. Das Problem ist nur, Wähler messen Regierungen nicht an wohlklingenden Formulierungen, sondern an sinkenden Preisen, sicheren Jobs und einem funktionierenden Alltag. Bislang liefert die Koalition vor allem eines: das Versprechen, bald zu liefern.
0: Meint Beatrice Achterberg von der NZZ. Die Welt aus Berlin schreibt, in der letzten Sitzungswoche vor der parlamentarischen Sommerpause sei

0: März bereits eine gewisse Erschöpfung anzumerken gewesen. Souverän in der Sache sei seine Regierungserklärung doch ein wenig kraftlos geraten.
1: Dabei konnte er durchaus eine Erfolgsbilanz präsentieren. Gerade erst haben die Koalitionsspitzen ein Reformpaket mit 34 Maßnahmen beschlossen. Zwar hielt Merz dem selbsterzeugten Zeitdruck nicht stand und so wurde aus dem angekündigten Herbst der Reformen ein darauffolgender Sommer der Reformen. Politisch aber ist die schwarz-rote Koalition einen großen Schritt vorangekommen und sie demonstriert damit auch, dass sie entgegen verbreiteter Unkenrufe handlungs- und arbeitsfähig ist.
0: Die Frankfurter Allgemeine Zeitung richtet den Blick auf die Oppositionsparteien.
1: So ärgerlich, selbstgefällig und überzogen das Eigenlob, mit dem der Bundeskanzler die noch mageren Reformergebnisse seiner Koalition in der Regierungserklärung preist, so ernüchternd ist das Bild, das die Opposition im Bundestag abgibt. Ob AfD, Grüne oder Linkspartei, in der scharfen, teils verächtlichen Rhetorik, mit der sie der Bundesregierung zusetzen, findet sich kaum ein tragfähiger Vorschlag, der geeignet wäre, den strukturellen Problemen des Standorts besser zu begegnen.
0: Die Frankfurter Rundschau verweist darauf, dass in der Regierungserklärung der Klimawandel praktisch keine Rolle spielte, obwohl Deutschland und Europa wieder eine Hitzewelle erlebt haben, die vielerorts historische Ausmaße erreichte.
1: Statt die Energiewende voranzubringen, steigt die Regierung auf die Bremse. Der Zubau bei Solar und Wind soll sinken, Förderprogramme werden gekürzt. Auch bei der Anpassung an die neuen heißen Zeiten kommt Deutschland nur schleppend voran. Man kann nachvollziehen, warum andere Krisen Aufmerksamkeit beanspruchen. Doch die Klimakrise verschwindet nicht, nur weil andere Probleme akuter erscheinen. Im Gegenteil, sie droht Konflikte zu verschärfen. Durch Ernteausfälle, Wasserknappheit, Gesundheitsrisiken, Kosten und Fluchtbewegungen.
0: Die Magdeburger Volksstimme meint, der Kanzler habe sich im Bundestag vor Begeisterung kaum halten können und fragt, ob es nicht mal eine Nummer kleiner geht, wenn etwas halbwegs nach Regierungsplan läuft.
1: Mit dem nervigen Hochjubeln einiger Taten schaden sich Merz und diverse Minister nur. Innenpolitisch ist in den nächsten Monaten harte Sacharbeit nötig, um die anstehenden Reformen umzusetzen. Der Bevölkerung die damit verbundenen Zumutungen plausibel zu machen, wird ein neuer Stresstest für diese Regierung. Denn von einer Stimmungswende, die die Koalition schon für den vergangenen Sommer versprochen hatte, ist jedenfalls nichts zu spüren.
0: Das waren die Standpunkte, heute zusammengestellt von Ulrike Ufer.

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1: Um 1 Uhr mit Ronald Lessig. Nach der VW-Aufsichtsratssitzung über den Sparkurs des Konzerns hat der Betriebsrat dem Vorstand ein Ultimatum gestellt. Volkswagen-Chef Blume soll sich nach den Worten von Betriebsratschefin Carvalho noch im Laufe des Tages zu den Plänen äußern. Unsere Korrespondentin Annette Deutzkens hat die Sitzung in Wolfsburg verfolgt.
2: Das ist schon ziemlich ruppig. Und dann haben wir eben den Vorstandschef selbst gehört in einer sehr allgemeinen Videobotschaft an die Beschäftigten, wo er so ganz allgemein die Lage erklärt. Dazwischen ist irgendwo das Land Niedersachsen. Das versucht fast so ein bisschen moderierend aufzutreten. Und ich muss sagen, das erinnert alles ganz schön an 2024. Da gab es diese Debatte ja schon einmal um Werksschließungen, um Jobabbau. Und damals hat man dann nach langem Ringen einen Kompromiss gefunden. Und auch diesmal ist klar, es muss so einen Kompromiss geben. Wir wissen, dass der Aufsichtsrat in relativ hoher Taktung auch demnächst tagen wird.
1: Der Bundestag hat eine milliardenschwere Finanzspritze für Länder und Kommunen beschlossen. Bis 2029 sieht das Gesetz einen jährlichen Zuschuss von jeweils 1 Milliarde Euro vor. Außerdem hat der Bundestag den Weg für neue Gaskraftwerke freigemacht. Sie sollen die Versorgung absichern, falls der Strom aus Wasser, Sonne und Wind nicht reicht. Und die Abgeordneten haben außerdem beschlossen, dass das Kindergeld ab dem kommenden Jahr automatisch an die Eltern ausgezahlt werden soll. Gut 2 Monate vor der Wahl zum Berliner Abgeordnetenhaus steht offenbar eine mögliche Ablösung des regierenden Bürgermeisters Wegner als CDU-Spitzenkandidat im Raum. Mehrere Kreisvorsitzende wollen Wegner laut Medienberichten zum Rückzug bewegen. Sie kommen am Abend zu Beratungen zusammen. Hintergrund ist das Krisenmanagement nach dem Anschlag auf die Berliner Stromversorgung Anfang des Jahres. Wegner hat mehrfach falsche Angaben dazu gemacht. Frankreich steht im Halbfinale der Fußball-Weltmeisterschaft. Gegen Marokko gab es einen ungefährdeten Sieg. Aus dem ARD-WM-Team Michael Küster.
3: Frankreich hat mit Marokko keine Mühe gehabt und sich hochverdient mit 2:0 durchgesetzt. Beide Treffer fielen in der zweiten Halbzeit. Mbappé mit der Führung nach 1 Stunde, die Dembélé nur 6 Minuten später ausbauen konnte. Frankreich dominierte die Nordafrikaner über die gesamte Spielzeit und vergab durch Mbappé in der ersten Halbzeit sogar einen Foul-Elfmeter. Der Vize-Weltmeister steht damit als erster Halbfinalist fest und trifft dort am kommenden Dienstag entweder auf Spanien oder Belgien.
1: Das waren die Nachrichten. Das Wetter in Deutschland. Einige Nebelfelder, es bleibt trocken bei 18 bis 10 Grad. Tagsüber viel Sonne und trocken. Im Norden und Osten auch Wolken bei 24 bis 35 Grad, an der See um 20 Grad. Am Samstag viel Sonne, im Osten ein paar Schauer, 23 bis 36 Grad. Und am Sonntag heiter bis 36 Grad. Es ist 1:03 Uhr.
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4: Haben wir zunächst die Entwarnung für die A66 Wiesbaden-Frankfurt. Kein Falschfahrer mehr zwischen Frankfurt-Zeilsheim und Frankfurt-Landmannstraße. Die A42 Kamp-Lindfort Richtung Dortmund ist zwischen Oberhausen-Zentrum und Kreuz-Essen-Nord wegen Brückenarbeiten bis ca. 5 Uhr gesperrt. Die A67 Mannheim Richtung Darmstadt ist zwischen Lorsch und Gernsheim nach einem Unfall bis auf Weiteres gesperrt. Die A71 Erfurt Richtung Suhl ist zwischen Gräfenroda und Oberhof wegen Tunnelwartungsarbeiten bis ca. 6 Uhr gesperrt. Die A94 München Richtung Passau ist zwischen Altötting und Neuötting Ost wegen einer Nachtbaustelle bis ca. 5.30 Uhr gesperrt. Die A555 Bonn Richtung Köln ist zwischen Bornheim und Wesseling nach einem Unfall gesperrt. B96 Berlin-Tiergarten, Berlin-Moabit. Hier ist der Tiergartentunnel wegen Wartungsarbeiten in beiden Richtungen bis ca. 5 Uhr gesperrt.
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4: Die kommt heute aus Hamburg vom NDR mit Jochen Fischer im Studio. Beim NATO-Gipfel in der Türkei hatte US-Präsident Trump das Rahmenabkommen mit Iran für eine Beendigung des Krieges praktisch für gescheitert erklärt. Und die USA haben daraufhin wieder Ziele im Iran bombardiert. Und Teheran griff seinerseits US-Militärstützpunkte in der Region an. Die Führung in Teheran setzt nach Meinung von Beobachtern demnach darauf, dass der US-Präsident trotz seiner Drohungen vor einer weiteren Eskalation zurückschreckt, wegen womöglich weiter steigender Ölpreise und auch wegen der anstehenden US-Kongresswahlen im Herbst. Uwe Lüb berichtet.
5: Nach der Eskalation im Konflikt zwischen den USA und Iran ist der Schiffsverkehr an der Straße von Hormus so gut wie wieder eingestellt. Das melden Branchenkenner. Die Angaben decken sich mit Informationen auf Internetseiten über Schiffsbewegungen. Vorangegangen sind neue militärische Auseinandersetzungen. Sie haben sich am Kontrollanspruch Irans über die Straße von Hormus entzündet. Nach Angriffen in der Nacht auf Ziele in Iran kam es zu Vergeltungsschlägen auf US-Militärstützpunkte in Golfstaaten. In Iran sind durch die Angriffe nach amtlichen Angaben 14 Menschen getötet worden, Dutzende seien verletzt worden. Die USA hatten ihre Angriffswelle am Morgen für beendet erklärt. Nach iranischen Behördenangaben ist später jedoch noch ein Geschoss in der Nähe des Atomkraftwerks Bushehr eingeschlagen. Auch Iran feuert offenbar weiter Raketen ab. Jordanien hat nach eigenen Angaben einige abgefangen. Bei den nächtlichen Angriffen sollen auch Eisenbahnbrücken nahe der Stadt Mashhad zerstört worden sein. Damit ist die wichtigste Handelsverbindung über Schienen zwischen Iran und China zumindest vorerst unterbrochen. Auch konnten Menschen, die für die endgültige Beisetzung des getöteten obersten Anführers Khamenei nach Mashhad wollten, nicht mehr mit der Bahn anreisen.
4: Der Bericht von Uwe Lüb. Gegenseitige Angriffe der USA und Irans, dazu Drohungen von beiden Seiten. Wie kann das jetzt weitergehen in Nahost? Darüber hat André Schünke auf Tagesschau 24 mit Cornelius Adebar von der Deutschen Gesellschaft für Auswärtige Politik gesprochen. Die Frage war, ob er derzeit überhaupt noch von einer Waffenruhe sprechen würde.
6: Ich denke, wir müssen uns daran gewöhnen, dass diese Begriffe nicht die klare Bedeutung haben, die wir ihnen sonst gerne zumessen würden. Es war ja tatsächlich auch so, dass vor diesem Abkommen, vor dem Memorandum of Understanding, schon eine gewisse Kampfruhe herrschte. Und gleichzeitig ist danach nicht der Frieden ausgebrochen. Es gab immer wieder kleinere Angriffe. Iran hat vor allen Dingen eben seine Kontrolle über die Straße von Hormuz deutlich machen wollen. Und was wir jetzt sehen, ist, dass die letzten Tage eben hier eine neue Eskalation wiedergebracht haben. Gleichzeitig sagt der US-Präsident nicht, dass er jetzt zum Krieg wieder übergehen will, sondern er gibt den Verhandlungen, die laufen, eine Chance. Das heißt, wir bewegen uns letztlich in einem Graubereich seit einiger Zeit und müssen eben damit auch mit weiteren Verschlechterungen rechnen.
7: Ja, das schwankt ja so ein bisschen täglich. Mal sagt Trump, er gibt den Verhandlungen eine Chance, dann droht er teilweise im gleichen Satz noch mit einem größeren Schlag. Wie ernst sind diese Drohungen da überhaupt zu nehmen?
6: Also grundsätzlich kennen wir die erratischen Aktionen des US-Präsidenten in den vergangenen Monaten nur zu deutlich gesehen. Und dass er keine Strategie hat in diesem Krieg, ist leider auch sehr deutlich geworden. Er hat erkennen lassen, dass er eigentlich nicht zurück möchte zu einem großen Krieg. Das war sein Eingehen auf diese Verhandlungen überhaupt. Er hat ja in dem Memorandum auch sehr viele Zugeständnisse gemacht, weitaus mehr als die iranische Seite, wenn man das miteinander vergleicht. Und jetzt scheint er nochmal in ein Kräftemessen einzusteigen, dass er eben versucht, die iranische Seite hier zu Zugeständnissen zu zwingen. Gleichzeitig sehen wir die innenpolitische Lage auch rund um das Begräbnis. Das ist jetzt nicht der Moment, wo Iran einknicken wird, sondern es wird weiterhin diese Spannung geben. Und man muss sehen, ob es dann eben in den Verhandlungen überhaupt Konkretisierung gibt dieser Punkte, die zuletzt ausgearbeitet wurden.
7: Also Sie sagen, wenn ich das richtig verstehe, egal wie sehr Donald Trump droht und egal wie stark vielleicht auch die Angriffe ausgeweitet werden, Sie glauben nicht, dass der Iran einknicken wird?
6: Also für den Moment ist das nicht absehbar. Und wie gesagt, gleichzeitig sind die Amerikaner nicht bereit, wieder neu in diesen Krieg einzusteigen. Er hat zu viel gekostet und zu wenig gebracht. Also gekostet auch rein materiell an Munition, an Raketen, die verschossen wurden, an Abwehrraketen, die jetzt über Jahre hinweg nachproduziert werden müssen. Und gleichzeitig die Verschlechterung der Weltwirtschaft. Der Ölpreis hat sich immer noch nicht erholt im Vergleich zu dem Niveau vor dem Krieg. Das alles spüren ja die Menschen nicht nur in Europa oder Asien, sondern eben auch in den USA, sodass die Grundtendenz, Trump möchte diesen Krieg beenden, möchte sich zum Sieger erklären, das ist erkennbar gewesen. Und darauf baut eben auch Iran, die iranische Führung, gerade weil sie die Bevölkerung unterdrückt und terrorisiert, hat einen viel längeren Atem, kann viel mehr ihren Menschen zumuten. Und anders als eben Präsident Trump stehen keine Midterm-Wahlen, also keine Herbstwahlen, in ins Haus. Das heißt, das hat die Position Irans durchaus gestärkt.
7: Das klingt für mich auch, als wäre aus Ihrer Sicht das Regime im Land nicht ja, verändert worden, wirklich, auch wenn vielleicht ein paar Köpfe ausgewechselt wurden, sondern es sei im Gegenteil sogar gestärkt worden durch diesen Krieg.
6: Es hat sich zumindest gefestigt. Wir müssen uns erinnern, dass Anfang des Jahres ja eine große Protestwelle durch das Land ging, die dann eben auch brutal niedergeschlagen wurde. Man muss von mehreren 10.000 Toten ausgehen in der Folge dieser Repression. Das war schon ein Moment, in dem das Regime mit dem Rücken an die Wand stand. Jetzt kann es zumindest Einigkeit, relative Einigkeit demonstrieren, relative Stärke. Also ich betone beide Male das relativ, weil sie aber eben im Inneren klar machen, wir sind, also die Islamische Republik ist die vorherrschende Staatsform, wir lassen uns nicht vertreiben, weder durch die inneren Feinde, wie Sie sagen würden, noch durch die äußeren. Und eben nach außen hin haben sie es geschafft, den vereinten Kräften von Israel und den USA standzuhalten und zumindest einen Waffenstillstand zu erzwingen. Das ist sozusagen in den Augen des Regimes und seiner Verbündeten durchaus ein Erfolg.
7: Stichwort Israel. Welche Rolle spielt Israel momentan noch in diesem Konflikt?
6: In dem Konflikt ist Israel weiterhin beteiligt und spielt allein deshalb eine Rolle, weil der Krieg, den Israel gegen Libanon führt, ja auch zu einem Gegenstand der Verhandlungen geworden ist. Iran drängt darauf, besteht darauf, dass Israel auch an dieser Front einen Waffenstillstand einhält. Die Verhandlungen selber werden direkt zwischen den USA und Iran geführt. Also da ist Israel außen vor. Das hat auch Präsident Trump ganz deutlich gemacht, obwohl er ja den Waffengang zusammen mit Premierminister Netanyahu begonnen hat, sieht er sich als denjenigen, der über das Ende bestimmt und eben gesagt hat, wir, also we call the shots, wir bestimmen, wann hier Schluss ist. Sehr zu Lasten eben zu Ungunsten des israelischen Premiers, der hier gerne mehr Klarheit, einen deutlicheren Sieg über Iran davongetragen hätte, denn er muss sich im Herbst ebenfalls den Wählerinnen und Wählern stellen und wollte hier mit einem Erfolg klar machen, dass er derjenige ist, der die Sicherheit Israels garantieren kann. Und solange dieser Konflikt weiter schwelt, ist das natürlich weitaus weniger deutlich für ihn.
4: Sagt Cornelius Adebar von der Deutschen Gesellschaft für Auswärtige Politik auf Tagesschau 24. Der Kreml hat US-Präsident Donald Trump nach dessen Äußerungen auf dem NATO-Gipfel in Ankara eine Fehleinschätzung der Lage im Ukraine-Krieg vorgeworfen. Trump hatte beim Gipfel der Ukraine überraschend Zusagen zum Nachbau von Patriot-Flugabwehrraketen gemacht und sogar den kürzlich von ihm noch gescholtenen ukrainischen Präsidenten Selenskyj gelobt. Die Reaktionen in der Ukraine fasst nun Stefan Lag zusammen.
8: Ausgesprochen positiv bewertet Serhii Kislytsia, stellvertretender Leiter des Büros des ukrainischen Präsidenten, das Treffen zwischen Volodymyr Selenskyj und US-Präsident Donald Trump am Rande des NATO-Gipfels in Ankara. Es sei eines der besten, möglicherweise sogar das beste Gespräch gewesen, das die beiden Staatschefs bislang geführt hätten, sagte Kislytsia in einem Interview mit RBK Ukraine. Grund für seine nahezu euphorische Einschätzung ist vor allem eine von Trump in Aussicht gestellte Perspektive. Die Ukraine könnte künftig eine Lizenz zur Eigenproduktion der dringend benötigten Patriot-Luftabwehrraketen erhalten. Trump äußerte sich dazu recht deutlich. Wir geben euch die Lizenz, Patriots herzustellen. Das ist doch ziemlich cool, oder? Dann müsst ihr euch nicht mehr darüber beschweren, dass ihr nicht genug davon bekommt. Ihr könnt sie einfach selbst produzieren. Trump räumte zwar ein, dass es sich um einen technisch anspruchsvollen Prozess handle, zugleich zeigte er sich aber überzeugt, dass die Ukraine die dafür notwendigen Fähigkeiten rasch entwickeln könne. Der Mangel an Patriot-Luftabwehrraketen hat für die Ukraine derzeit gravierende Folgen. Offenbar ist das Land inzwischen nur noch eingeschränkt in der Lage, russische Angriffe mit ballistischen Raketen abzuwehren. Allein in Kiew kamen bei den intensivierten russischen Luftangriffen der vergangenen Tage mehr als 50 Menschen ums Leben, weit über 100 weitere wurden verletzt. Vor diesem Hintergrund hatte Präsident Selenskyj beim NATO-Gipfel die USA und andere Bündnispartner aufgefordert, zusätzliche Patriot-Systeme und Raketen aus ihren Beständen bereitzustellen. Zugleich warb er für eine Lizenz zur eigenen Produktion. Beides, so Selenskyj, würde unmittelbar dazu beitragen, Menschenleben zu retten. Kislytsia wertet den Verlauf des Gipfels und insbesondere das Treffen mit Trump deshalb auch als ein starkes politisches Signal an Moskau. Auch die gemeinsame Abschlusserklärung des NATO-Gipfels unterstreicht die fortgesetzte Unterstützung für die Ukraine. Darin wird Russland als langfristige Bedrohung für die Sicherheit des Bündnisses bezeichnet. Bis Ende kommenden Jahres sollen der Ukraine insgesamt 140 Milliarden Euro an Unterstützung zur Verfügung gestellt werden, finanziert von der Europäischen Union und den NATO-Staaten.
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4: Am Wochenende, da kommt der Sommer zurück mit Temperaturen bis oder über 30 Grad. Und zwar die ganze nächste Woche. Viele erinnern sich noch an die heißen Tage und Nächte der ersten Hitzewelle und haben Vorsorgemaßnahmen getroffen. Mobile Klimageräte sind zum Beispiel ausverkauft gewesen. Verdunklungsrollos und Ventilatoren waren und sind sehr gefragt. Das Robert-Koch-Institut hat nun Zahlen veröffentlicht, wonach die Hitzewelle Ende Juni mehrere tausend Todesopfer gefordert hat. Darunter vor allem Menschen mit Vorerkrankungen, für die die heißen Temperaturen eine zu große Belastung wurden. Corinna Hennig berichtet.
9: Schon im Mai hatte es kleinere Hitzeperioden gegeben. Dann wurde es zum Sommeranfang immer heißer. Bis Mitte Juni kamen so über 800 Hitzetote zusammen. Doch dann, in der letzten Juniwoche, stiegen die Temperaturen mancherorts auf mehr als 40 Grad. Die Zahl der Sterbefälle schnellte nach oben. Insgesamt liegt sie für das erste Halbjahr 2026 nun bei geschätzten 5.120 Toten.
10: Diese extreme Hitzewoche hat sogar noch zu einer noch höheren Anstieg der Sterbefallzahlen geführt, als wir es jetzt aus dem Modell heraus erwartet hätten.
9: Sagt Matthias an der Heiden, der als Statistiker am Robert-Koch-Institut die Daten auswertet. Das Modell, damit ist gemeint, die systematische Schätzung der hitzebedingten Übersterblichkeit. Denn in den seltensten Fällen steht Hitze als Ursache auf dem Totenschein. Das ist in der Regel nur dann so, wenn ein ansonsten gesunder, jüngerer Mensch einen Hitzschlag erleidet. Vermutlich nur wenige hundert Hitzetote waren den Zahlen zufolge diesmal jünger als 65 Jahre. Die überwiegende Mehrzahl der Verstorbenen gab es in der Altersgruppe 75+. Das heißt,
10: in den allermeisten Fällen ist es so, dass es eben schon vorbestehende Grunderkrankungen gibt, dass Menschen eben an einer Herz-Kreislauf-Erkrankung sterben oder an einer Lungenerkrankung oder eben auch an neurologischen Erkrankungen wie Demenz zum Beispiel.
9: Trotzdem können die Epidemiologen ziemlich sicher sagen, dass die Hitze diese Menschen getötet hat. Denn die Ermittlung der Übersterblichkeit bedeutet, vereinfacht gesagt, sie vergleichen die Totenzahlen, statistisch bereinigt, mit einem Zeitraum ohne große Hitze und sehen so, wie viel mehr gestorben sind. Und das waren in der letzten Juniwoche rund 4.310 Menschen. Eine verlässliche Größe, denn die Forschung kennt schon lange auch den medizinischen Zusammenhang zwischen Hitze und Gesundheit. Wenn die Haut stärker durchblutet werden muss, um die Körpertemperatur herunterzuregeln, bleibt weniger Blut, um Organe und Muskeln zu versorgen. Das Herz muss deutlich mehr pumpen und kommt oft nicht mehr hinterher.
10: Sodass da eben natürlich diese Vorerkrankungen zusammenspielen mit eben dann dieser Hitzebelastung, die obendrauf kommt.
9: Entscheidend sind dabei gar nicht unbedingt die Spitzenwerte bei den Temperaturen, sondern es ist die Hitzebelastung über einen längeren Zeitraum. Die Epidemiologen arbeiten dazu mit der sogenannten Wochenmitteltemperatur, erklärt Matthias an der Heiden vom Robert-Koch-Institut, also dem Durchschnittstemperaturwert über eine gesamte Woche.
10: Wenn wir jetzt die Wochenmitteltemperatur als ein Temperaturmaß hernehmen und sagen, wie warm war es jetzt in jeder dieser Wochen, dann können wir eben einen systematischen Zusammenhang feststellen, dass immer, wenn die Wochenmitteltemperatur so und so heiß ist, dass wir dann eben immer eine systematische Erhöhung dieser Sterbefallzahl beobachten.
9: Diese Wochenmitteltemperatur lag, über ganz Deutschland betrachtet, in der letzten Juniwoche bei 26,2 Grad. Auch nachts kühlte es in der Regel ja nicht mehr ab. Und der Grenzwert, also der Punkt, ab dem das Hitzesterben schon beginnt, liegt statistisch betrachtet deutlich niedriger.
10: Da gibt es einen Bereich, wo die Temperaturen in so einem moderaten Bereich sind, wo sich nicht viel tut. Und dann aber, wenn es eben über die 20 Grad hinausgeht, dann sehen wir, dass da ein deutlicher Anstieg ist, der dann eben auch immer noch steiler wird, wenn es dann noch mal heißer wird.
9: Dass die Gesamtbilanz in diesem Jahr extrem ausfallen wird, ist aufgrund dieser aktuellen Zahlen nicht unwahrscheinlich. Schon jetzt, zu Beginn des Sommers, liegt die Zahl der Hitzetoten über der jeweiligen Gesamtzahl der vergangenen Kalenderjahre. Im extremen Hitzejahr 2018 starben etwas mehr als 8.000 Menschen. Klimainitiativen aus dem Gesundheitswesen fordern deshalb, den Hitzeschutz nicht nur in öffentlichen Einrichtungen zu verbessern, sondern auch besser für ältere, alleinstehende Menschen zu sorgen. Denn auch wenn die Krankenhäuser in Hitzewellen meist viel zu tun haben, die allerschwersten Fälle schaffen es oft gar nicht mehr, sich Hilfe zu holen, sagt die Ärztin Alina Herrmann bei der Deutschen Gesellschaft für Allgemeinmedizin und Familienmedizin für Klimawandel und Gesundheit zuständig.
11: Wir wissen zumindest für Herzerkrankungen, dass die Mortalität durch zum Beispiel Herzinfarkte in Hitzewellen ansteigt, aber dass die Hospitalisierung für kardiologische Erkrankungen nicht ansteigt. Und da gibt es eben oft auch diese Theorie, dass sozusagen die Leute dann einfach zu Hause versterben.
9: Und dann kann der Notarzt nur noch den Totenschein ausstellen.
4: Hitzetote im Juni, Corinna Hennig berichtete. Es sind noch gut 70 Tage bis zur Abgeordnetenhauswahl in Berlin und einer gerät immer stärker unter Druck, der regierende Bürgermeister und CDU-Spitzenkandidat Kai Wegner. Er wird wieder eingeholt von seinem Krisenmanagement beim Stromausfall zu Jahresanfang und seiner damals misslungenen Kommunikation darüber. Angezählt wird Wegner nicht nur von den anderen Parteien, auch in der CDU wächst der Unmut. Jan Wenzel berichtet.
12: Es rumort in der Berliner CDU und der Erste, der sich vorwagt und öffentlich Konsequenzen fordert, ist der Chef der CDU-Nachwuchsorganisation der Jungen Union, Harald Burkhardt.
13: Ich fordere Kai Wegner auf, morgen den Platz als Spitzenkandidat der CDU Berlin freizumachen, weil es einen Neuanfang braucht. Wir brauchen in Berlin jemanden, der unbelastet ist, der für Integrität steht. Wahrheit ist das A und O, das ist die Ware in der Politik.
12: Burkhardt macht sich damit zur Speerspitze einer Kritik, die von allen Seiten kommt. Er höre, dass Parteimitglieder schon angekündigt hätten, Wegner werde ihre Stimme nicht bekommen, berichtet ein Kreisvorsitzender, der namentlich nicht genannt werden möchte. Damit ist er nicht allein. Auch andere CDU-Kreischefs halten sich bedeckt. Öffentlich anzählen will niemand den Amtsinhaber, beispringen aber auch nicht. Die Lage für die CDU ist komplex. Auf den letzten Meter nochmal das Spitzenpferd zu wechseln, birgt ein Risiko, genau wie die Parole Augen zu und durch. Der Druck kommt zusätzlich auch von außen. Steffen Krach, Spitzenkandidat des noch Koalitionspartners SPD, zieht eine rote Linie.
14: Ich habe ganz klar gesagt, nachdem jetzt nochmal rausgekommen ist, dass er tatsächlich die Berlinerinnen und Berliner belogen hat, dass ich mir keine Konstellation mit Kai Wegner nach der Wahl vorstellen kann. Ich sage ganz klar, ich schließe keine Koalition mit der CDU aus, ich schließe aber eine Zusammenarbeit mit Kai Wegner aus.
12: Soweit gehen die Grünen nicht. Fraktionschefin Bettina Jarasch zeigt sich erschüttert über die, wie sie sagt, Respektlosigkeit gegenüber den BürgerInnen und den demokratischen Institutionen. Mangelnde Haltung wirft die Grüne auch der CDU in der Angelegenheit vor. Sie sei sich sicher, dass die Wählerinnen und Wähler im September entscheiden, dass Kai Wegner keine Rolle mehr spielen werde. Zunächst aber ist die CDU am Zuge. Für Freitag sind die Kreischefs zu einer Runde in die Landesgeschäftsstelle geladen. Einer von ihnen ist Martin Petzold aus Lichtenberg. Dass es ein Krisentreffen sein wird, steht außer Frage. Wir haben etwas zu besprechen, so Petzold vielsagend.
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4: Heute vor 170 Jahren, da wurde der serbischstämmige Erfinder Nikola Tesla geboren, eine der schillerndsten Figuren der Technikgeschichte. Sebastian Manz erinnert an ihn.
15: Als Nikola Tesla 1856 im heutigen Kroatien zur Welt kommt, gibt es weder Radio noch Fernsehen, keine Computer. Elektrisches Licht ist eine Sensation. Die moderne Welt steckt noch in den Kinderschuhen, doch Tesla hat eine Vorstellung davon, wie sie aussehen könnte. Ende des 19. Jahrhunderts wandert der junge Ingenieur in die Vereinigten Staaten aus. Dort arbeitet er kurzfristig für Mr. Glühbirne Thomas Edison. Aber Edison setzt auf Gleichstrom, Tesla auf Wechselstrom. Die Historikerin Jill Johns über den beginnenden, erbitterten Konkurrenzkampf der beiden Erfinder.
16: Gleichstrom über große Entfernungen zu transportieren war sehr schwierig. Gleichstrom war also nur beschränkt einsetzbar, weil man dafür viele dezentrale Kraftwerke brauchte. Für solche Probleme fand Tesla Lösungen. In diesem Fall sogar eine wirklich brillante Lösung.
15: Der entscheidende Moment kommt 1893 auf der Weltausstellung in Chicago. Bei der feierlichen Eröffnung am 1. Mai legt Präsident Grover Cleveland den Schalter um und 160.000 Glühbirnen erhellen den Himmel über Chicago. Die elektrische Beleuchtung wird zum Schaufenster einer neuen Technik. Nicht Edisons Gleichstrom kommt zum Einsatz, sondern Teslas Wechselstromsystem, das von dem Großindustriellen George Westinghouse unterstützt wird. Das System prägt bis heute die weltweite Energieversorgung. Tesla wird berühmt. Er entwickelt Elektromotoren, Transformatoren und Hochfrequenztechnik. Zu Demonstrationen lädt er die High Society und berühmte Zeitgenossen ein, unter ihnen Mark Twain. Und Tesla denkt längst weiter. 1907 schreibt er an die New York Times:
17: Für mein System ist Entfernung absolut bedeutungslos. Meine Anlage wird Sprache über den Pazifik mit derselben Präzision übertragen wie über einen Tisch.
15: Schon Jahrzehnte vor dem Internet denkt Tesla über drahtlose Kommunikation nach. Damals Science Fiction, heute Alltag. Doch Tesla erlebt diese Entwicklungen nicht mehr. Viele seiner späteren Projekte scheitern am Geld. Oft erhalten andere Erfinder Anerkennung für Entwicklungen, zu denen er wichtige Vorarbeiten geleistet hat. John Stoudemire, der lange zur amerikanischen Technikgeschichte geforscht hat.
18: Er konnte Technik nicht aus der Perspektive der Investoren sehen, die er ja zwingend für die Verwirklichung seiner Projekte brauchte. Und außerdem, wie diese Projekte in die Praxis passen sollten. Das waren entscheidende Probleme für Teslas Leben und Erfolg.
15: Aus dem gefeierten Technikstar wird ein zurückgezogen lebender Mann. Und er arbeitet bis ins hohe Alter an neuen Ideen. 1934 schreibt Tesla im amerikanischen Magazin Collier's Weekly:
17: Die Gegenwart gehört Ihnen. Die Zukunft, für die ich wirklich gearbeitet habe, gehört mir.
15: 1943 stirbt Nikola Tesla in New York. Vielleicht fasziniert er bis heute so sehr, weil er beides verkörperte: den brillanten Ingenieur und den Träumer. Einen Menschen, der die Welt nicht so sah, wie sie war, sondern wie sie einmal werden könnte. Nikola Tesla, Wegbereiter des elektrischen Zeitalters, geboren am 10. Juli 1856, heute vor 170 Jahren.
4: Der Stichtag von Sebastian Manz.
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19: Mit Stefanie Lavoie und dem ersten Halbfinalisten der Fußball-Weltmeisterschaft 2026. 3,5 Jahre nach dem Halbfinale von Katar hieß es in Boston erneut Frankreich gegen Marokko. Und einmal mehr waren es Les Bleus, die das Spiel für sich entscheiden konnten, wieder mit 2:0. Philipp Hofmeister war dabei.
20: Das französische Star-Ensemble war mindestens eine Klasse zu gut und zu schwer für den letzten afrikanischen Vertreter aus Marokko. Torlos ging es trotz drückender Überlegenheit der Franzosen in die Pause. Superstar Kylian Mbappé konnte sich sogar den Luxus erlauben, mit einem Foul-Elfmeter an Marokkos Keeper Bono zu scheitern. Nach einer Stunde machte Mbappé es deutlich besser und schöner, traf sehenswert zur Führung. Weltfußballer Ousmane Dembélé machte 6 Minuten später mit dem Tor zum 2:0 Endstand dann endgültig alles klar. Diese Franzosen gilt es zu schlagen auf dem Weg zum WM-Titel.
19: Der Halbfinalgegner Frankreichs wird heute um 21 Uhr deutscher Zeit im Spiel zwischen Spanien und Belgien ermittelt. Bergauf und bergab, er dominierte das Geschehen. Tadej Pogacar ist der große Star bei der Tour de France, ein absoluter Ausnahmefahrer. Bei der gestrigen ersten Bergetappe ist der Slowene nicht nur allen davongefahren, sondern zudem ins gelbe Trikot. Holger Gersker berichtet vom 6. Tag der Rundfahrt.
21: Gestern im Ziel der schweren Pyrenäen-Etappe gab es wenige strahlende Gesichter, viele Erschöpfte und einige richtig Deprimierte, vor allem das des schwer geschlagenen Jonas Vingegaard. Der Däne ist aktuell Zweiter der Gesamtwertung, aber schon 2 Minuten und 42 hinter einem euphorischen Tadej Pogacar, der im Ziel von einem seiner 5 besten Radrennen sprach. Angesichts der Vita des Slowenen ist das schon ein deftiges Selbstlob.
4: Achtung, an dieser Stelle haben wir einen Falschfahrer, das betrifft die A6 Kaiserslautern-Mannheim. Zwischen Wattenheim und Grünstadt kommt Ihnen ein Falschfahrer entgegen. Fahren Sie hier äußerst rechts und überholen Sie nicht. Auf der A6 Kaiserslautern-Mannheim zwischen Wattenheim und Grünstadt ist ein Falschfahrer unterwegs. Vorsicht dort bitte in beiden Richtungen.
19: Gast auf Franz Wagner, der deutsche Basketball-Welt- und Europameister, schaute Alexander Zverev ein Weilchen beim Training zu. Natürlich drückt der Spieler der Orlando Magic Zverev für sein Halbfinale die Daumen. Gegner wird heute Nachmittag Arthur Ferry sein, der durch eine Wildcard ins Hauptfeld gelangt war. Zverev ist also klarer Favorit in diesem Match.
22: Also das ist auch okay, dass ich dafür der Favorit bin. Das nehme ich auch an, wenn ich gegen jemanden spiele, der 120 in der Welt steht. Das ist für mich kein Problem. Da muss ich alt genug sein und damit umgehen können.
19: Ferry wurde von den Toren von Paris geboren, ist aber nur wenige Minuten von den Wimbledon Courts entfernt im Südwesten Londons aufgewachsen. Er ist der Stolz der Briten und kann auf die lautstarke Unterstützung der 15.000 Zuschauer am Center Court zählen. Ich habe unsere Reporterin Ina Kast gefragt, ob Zverev das verunsichern könnte.
9: Natürlich macht der Faktor Zuschauer etwas mit einem. Zverev hat aber selbst gesagt, dass er mittlerweile alt genug sei. Er wird ja nächstes Jahr 30, um damit klarzukommen. Er ist ja schon mehr als 10 Jahre Tennisprofi und so viele Niederlagen und Siege, wie er erlebt hat, hat ihn das einfach reifen lassen. Er hat selbst gesagt, er hat auch schon gegen wirklich feindseliges Publikum spielen müssen in seiner Karriere, beispielsweise in Frankreich bei den French Open. Aber er hat die englischen Tennisfans im Vorfeld gelobt, hat gesagt, die seien fast immer fair. Und er hofft einfach darauf, dass er die Tatsache, dass 99% gegen ihn sein werden, als gewisse Motivation nutzen kann, wieder so gut und schnell zu spielen gegen Arthur Ferry. Mit dem French Open-Sieg im Rücken geht Zverev ohnehin in dieses Halbfinale mit einem neuen Selbstverständnis, nämlich mit dem eines Grand-Slam-Siegers. Und ich bin mir sehr sicher, dass er gegen Arthur Ferry gewinnen wird, denn er ist, so wie er sich hier präsentiert hat in diesen anderthalb Wochen, eigentlich der bessere Spieler.
19: Ab 14.30 Uhr fliegen die Bälle. Das zweite Halbfinale bestreiten der ewige Novak Djokovic und Jannik Sinner.
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1: Um 1.30 Uhr mit Ronald Lessig. Der Aufsichtsrat von Volkswagen hat am Abend über mögliche Sparpläne des Konzernvorstandes beraten. Insgesamt sollen 100.000 Jobs und 4 deutsche Werke auf der Kippe stehen. Aus Hannover Helmut Eickhoff.
2: In einem offiziellen Statement spricht der Konzernvorstand von einem Zukunftsplan. Volkswagen solle schlanker werden, mit weniger Modellen und niedrigeren Kosten. Von Werksschließungen oder auch Stellenabbau keine Rede. Der Konzern vermied es, davon zu sprechen. Es bleibt nach dieser Aufsichtsratssitzung also offen, wie hart die Einschnitte sein werden. Nun ist mit wochenlangen und harten Verhandlungen um die Zukunft und die Neuaufstellung des Volkswagen-Konzerns zu rechnen. Gewerkschaft und Betriebsrat haben schon erbitterten Widerstand angekündigt.
1: Wer Anspruch auf Kindergeld hat, soll künftig keinen Antrag mehr stellen müssen. Der jetzt vom Bundestag beschlossene Gesetzentwurf sieht vor, dass die Familienkassen das Geld ab dem kommenden Jahr automatisch an Eltern überweisen. Aus der Nachrichtenredaktion Peter Eichenberg.
3: Damit das klappt, sollen die Behörden in Zukunft Daten untereinander austauschen. Der Bundesrat muss noch zustimmen. Der Bundestag hat außerdem für ein Gesetz zum Bau neuer Gaskraftwerke gestimmt. Ziel ist es, die Stromversorgung langfristig zu sichern, sollte Strom aus Wind, Wasser und Sonne nicht ausreichen. Vorgabe für die neuen Gaskraftwerke ist, dass sie auf Wasserstoff umgerüstet werden können und ab 2045 klimaneutral betrieben werden.
1: Der Bundestag hat außerdem eine milliardenschwere Finanzspritze für Länder und Kommunen beschlossen. Ein Gesetz, das noch vom Bundesrat bestätigt werden muss, sieht für die Jahre 2026 bis 2029 einen jährlichen Zuschuss von jeweils 1 Milliarde Euro vor. Davon sollen 250 Millionen Euro direkt an klamme Kommunen gehen, um dort Kitas, Schwimmbäder oder Bibliotheken zu finanzieren. Mehr als 4 Monate nach seiner Tötung ist Irans oberster Führer Ayatollah Ali Khamenei beerdigt worden. Die Öffentlichkeit war von der eigentlichen Beisetzung in seinem Heimatort Mashhad ausgeschlossen, wie mehrere iranische Medien berichten. Die Trauerzeremonien liefen bereits seit rund einer Woche. Nach staatlichen Angaben nahmen Millionen Menschen daran teil. Khamenei war Ende Februar durch einen israelischen Luftangriff getötet worden. Neues Staatsoberhaupt ist sein Sohn Mojtaba Khamenei, der bei dem Angriff iranischen Angaben zufolge verletzt wurde. Seitdem ist er nicht mehr in der Öffentlichkeit gesehen worden. Das Wetter in Deutschland. Einige Nebelfelder, es bleibt trocken bei 18 bis 10 Grad. Tagsüber viel Sonne und trocken, im Norden und Osten auch Wolken. Bei 24 bis 35 Grad, an der See um 20 Grad. Am Samstag viel Sonne, im Osten ein paar Schauer. 23 bis 36 Grad. Das waren die Nachrichten.
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4: Noch einmal der Falschfahrer auf der A6 Kaiserslautern-Mannheim. Zwischen Wattenheim und Grünstadt kommt Ihnen ein Falschfahrer entgegen. Fahren Sie äußerst rechts, überholen Sie nicht. Auf der A6 Kaiserslautern-Mannheim zwischen Wattenheim und Grünstadt. Hier ist ein Falschfahrer unterwegs. Vorsicht bitte in beiden Richtungen. Die A42 Kamp-Lindfahrt Richtung Dortmund ist zwischen Oberhausen Zentrum und Kreuz Essen Nord wegen Brückenarbeiten bis ca. 5 Uhr gesperrt. Die A67 Mannheim Richtung Darmstadt ist zwischen Lorsch und Gernsheim nach einem Unfall bis auf Weiteres gesperrt. Die A71 Erfurt Richtung Suhl ist zwischen Gräfenroda und Oberhof wegen Tunnelwartungsarbeiten bis ca. 6 Uhr gesperrt. Die A94 München Richtung Passau ist zwischen Altötting und Neuötting Ost wegen einer Nachtbaustelle bis ca. 5.30 Uhr gesperrt. Die A555 Bonn Richtung Köln ist zwischen Bornheim und Wesseling nach einem Unfall gesperrt. Und B96 Berlin-Tiergarten, Berlin-Moabit. Hier ist der Tiergartentunnel wegen Wartungsarbeiten in beiden Richtungen bis um ca. 5 Uhr gesperrt.
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4: Mit Jochen Fischer im Studio. Drohnen sind längst nicht mehr nur für Flughäfen oder im Krieg ein Sicherheitsproblem. Auch Gefängnisse, Unternehmen oder Energieversorger hatten schon Drohnenvorfälle oder bereiten sich darauf vor. In Landscheid in der Eifel hat die Sicherheitsfirma LiveEye ein neues Trainingszentrum zur Drohnenabwehr eröffnet. Dort geht es um die Fragen, wie erkennt man Drohnen und wie können sie im Ernstfall gestoppt werden? Christian Altmaier war dabei, als scharf geschossen wurde.
5: Eine Tontaube steigt schnell in die Luft und bleibt kurz am Himmel stehen. In diesem Moment legt eine junge Frau mit ihrer Schrotflinte an, kneift ein Auge zu und drückt ab, so wie es der Ausbilder erklärt hat.
6: Kopf auf den Schaft, mit dem Oberkörper geht es ein bisschen nach vorne.
5: Die Tontaube dient bei dieser Übung als Ziel, weil es viel zu teuer wäre, auf eine echte Drohne zu schießen. Das Training soll aber mehr sein als eine Bespaßung für die Journalisten, sagt Carsten Simons, der Chef der Sicherheitsfirma LiveEye, die zum Pressetermin nach Landscheid geladen hat.
7: Das hört sich erstmal nach einer Menge Spaß an. Die Schrotflinte wird sicherlich belächelt im ersten Punkt, ist aber in der Tat anders. In dem Moment wird jeder realisieren, 3, 2, 1, jetzt hätte die Drohne auch meinen Tod herbeiführen können. Die Gefahren sind wesentlich näher an uns ran, wie wir denken.
5: In dem neuen Trainingszentrum will die Firma Kunden zeigen, wie sie sich am besten gegen Drohnen schützen können und ihnen die passende Technik gleich mitverkaufen. Zur Eröffnung sind Polizisten, Bundeswehrsoldaten und Justizbeamte gekommen, darunter auch Jörn Patzak, der Leiter des Wittlicher Gefängnisses.
23: Heute geht es mal um Informationen sammeln, mal gucken, welche Systeme gibt's, was macht nachher auch finanziell Sinn. Es ist, glaube ich, auch kein gutes Signal, in der JVA mit einer Schrotflinte rumzuschießen. Also das wird nicht die Variante sein, für die wir uns interessieren.
5: Interessanter ist für den Gefängnischef das System, das in einem anderen Raum vorgestellt wird. Über einen Bildschirm flimmert dort eine Karte von Landscheid mit Sensoren, die alle Drohnen erkennen, die dort unterwegs sind. Elmar Hennes, der technische Leiter von LiveEye, erklärt, wie das funktioniert.
24: Die Technologie scannt die Umgebung auf Radiofrequenzen ab und wenn ein gewisses Pattern ersichtlich ist in diesem Frequenzband, erkennt das System die Drohne. Und über diese Mathematik, die im Hintergrund liegt, kann die Position bestimmt werden. Man sieht dann wirklich das Drohnenbild und auch die Pilotenposition.
5: Neu ist diese Technik nicht, schon gar nicht für die Fachleute der Behörden, die sich teilweise seit Jahren mit der Drohnenabwehr befassen. Trotzdem beobachten sie die Entwicklungen der Anbieter genau. Geschäftsführer Carsten Simons rechnet damit, dass auch bei Privatkunden das Interesse steigen wird.
7: Auf der einen Seite gibt es den technologischen Fortschritt bei der Drohne und auf der anderen Seite erleben wir die Bedrohung, das Ausspionieren. Wir erleben natürlich auch, dass Drohnen auftauchen und mussten feststellen, dass kein Projekt die Bedrohungslage kennt.
5: Je mehr Drohnen also unterwegs sind, desto größer wird der Bedarf an Schutz. Für Sicherheitsfirmen ist das ein wachsender Markt.
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4: Der Europäische Gerichtshof hat die Rechte von Verbrauchern gestärkt. In der Entscheidung geht es um das Widerrufsrecht beim Abonnement von Streamingdiensten. Anders als bisher soll das in Zukunft 14 Tage lang möglich sein, allerdings unter bestimmten Bedingungen. Antonetta Stefani berichtet.
25: In der EU gilt, wer im Internet etwas bestellt, kann den Kauf fast immer 14 Tage lang widerrufen. Verbraucher sollen bei Online-Geschäften eine gewisse Bedenkzeit haben. Bestellt man also online ein T-Shirt, hat man ab Lieferung 14 Tage Zeit, sich das T-Shirt in Ruhe anzuschauen und es auch anzuprobieren. Gefällt es am Ende nicht oder passt es nicht, kann man den Kauf widerrufen, das T-Shirt zurückschicken und bekommt sein Geld zurück. Allerdings gibt es auch Ausnahmen von diesem Widerrufsrecht. Hygieneprodukte zum Beispiel, die geöffnet wurden, kann man nicht mehr zurückschicken. Und auch Streamingdienste wie Netflix, Apple TV, Magenta TV oder Sky hatten den Widerruf bislang in der Regel ausgeschlossen. Da musste man bei Abschluss eines Abos ausdrücklich zustimmen, dass man auf sein Widerrufsrecht verzichtet. Der Grund? Streaming-Anbieter wollten nicht, dass Kunden 14 Tage lang streamen, alles anschauen, was sie interessiert, und dann das Abo widerrufen. Verbraucherschützer kritisierten dieses Vorgehen der Streaming-Dienste.
8: Wenn es kein Widerrufsrecht gäbe für solche Streaming-Abos, dann könnte ich überhaupt nicht testen, ob die überhaupt zu mir passen, das Angebot. Und das wäre schlecht für Verbraucherinnen und Verbraucher.
25: Gibt Felix Methmann vom Bundesverband der Verbraucherzentrale zu bedenken. Diese Bedenken hatte auch der Europäische Gerichtshof. Die Richter entschieden, dass Streamingdienste, die ihr Angebot laufend anpassen und dem Kunden individuelle Vorschläge machen, das Widerrufsrecht nicht ausschließen können. Hartmut Ost, Pressereferent am Europäischen Gerichtshof, fasst das Ergebnis des heutigen Urteils so zusammen.
10: Der Kunde hat somit 14 Tage Zeit, um zu prüfen, ob das Abo seinen Erwartungen entspricht. Widerruft der Kunde das Abo, muss er dem Anbieter eine angemessene Entschädigung zahlen.
25: Die gute Nachricht ist also, widerrufen kann man Streaming-Abos jetzt bis zu 14 Tage nach Buchung. Die schlechte Nachricht ist aber, kostenlos ist das Streaming bis zum Widerruf nicht unbedingt. Der Europäische Gerichtshof hat klargestellt, dass Streaming-Dienste für die Nutzung bis zum Widerruf eine Entschädigung von den Kunden verlangen können. Dabei kann der Streaming-Anbieter den Preis anteilig danach berechnen, wie viele Tage man das Abo tatsächlich genutzt hat. Er kann aber auch den Marktwert der tatsächlich geschauten Inhalte zugrunde legen. Also das berechnen, was der Film oder die Serien ohne Abo auf dem freien Markt gekostet hätten. Das bedeutet, bei großen Sportereignissen oder dem neuesten Serienhighlight kann es teuer werden.
4: Auch wenn das Wochenende wieder heiß wird, wir blicken jetzt mal voraus auf die nächste Heizperiode. Denn für viele stellt sich die Frage, wie lange können wir uns Öl und Gas noch leisten? Verschiedene Technologien bieten schon heute eine nachhaltige und unabhängige Alternative und können mitunter nicht nur heizen, sondern im Sommer auch kühlen. Genossenschaften gelten dabei als wichtige Säule, um die Wärmewende vor Ort bürgernah umzusetzen. Rebecca Nordin-Menke hat sich in Thüringen umgesehen.
11: Im Neubaugebiet Lehmkuhle im Norden von Thüringen wird eifrig gewerkelt. 13 Häuser sind hier schon bezogen. Im 14. bringen Handwerker gerade Dämmung in die Decke ein. Im Erdgeschoss ragen mehrere Rohre aus dem Boden.
12: Zum einen haben wir hier links Wasser und Strom. Aber das entscheidend Wichtige für uns sehen wir hier. Das sind die beiden Anschlüsse des Nahwärmenetzes.
11: Hans-Jürgen Weidt hat als damaliger Bürgermeister von Werther das kalte Nahwärmenetz mitinitiiert. Die recht neue Technologie funktioniert mit besonders niedrigen Temperaturen in einem geschlossenen regionalen Kreislauf. Heute begleitet Weidt das Projekt als Aufsichtsrat der Energiegenossenschaft Helmetal weiter. Dass die Genossenschaft bereits Erfahrung mit anderen erneuerbaren Energien gesammelt hatte, kam auch dem Wärmenetz zugute, erklärt Weidt.
12: Es muss eine gewisse Kapitalstärke schon da sein. Also man muss schon ein paar Jahre am Markt sein und muss sich auch wirtschaftlich schon ein bisschen gefestigt haben, um nicht ins Abenteuer zu kommen. Es ist schon ein komplexes energetisches Projekt, was man dann angeht. Und ein bisschen mehr Erfahrung ist schon gut.
11: Auch wenn Genossenschaften nicht der größte Player für erneuerbare Energien sind, die Organisationsform bringt gleich mehrere Vorteile, betont Nachhaltigkeitsforscherin Franziska May.
13: Genossenschaften sind im Prinzip eine dezentrale und partizipative Form der Energieproduktion. Und das heißt, dass tatsächlich hier die Technologie nicht alleine im Mittelpunkt steht, sondern auch der lokale Mehrwert und die Beteiligung der Menschen vor Ort.
11: In Werther stellt die Genossenschaft nur den Anschluss an das kalte Nahwärmenetz bereit. Für die einzelnen Häuser sind die Bauherren zuständig, so wie Michael Engwicht und Jana Kulke. Das Paar entschied sich bewusst dafür, am kalten Nahwärmenetz zu bauen, nach Jahren in einer Nordhäuser Mietwohnung mit Gasheizung.
14: Ich hatte mich schon mal ein bisschen kundig gemacht, dass Solar-Wärmepumpen eigentlich effizienter sind als Luft-Luft. Da dachte ich mir, probieren wir das aus. Wenn wir bauen, dann machen wir es da.
11: Mit einem monatlichen Festpreis von etwa 100 Euro für das Wärmenetz hat das Paar langfristig Planungssicherheit. Die Erdwärme dafür kommt gleich von einem Feld nebenan und der Strom für die Wärmepumpe größtenteils vom Dach. Von März bis September produzierten die PV-Anlagen hier mehr Strom, als das Paar insgesamt nutzte.
26: Es ist ja dann auch eine Preisfrage irgendwann, ne? Und man sieht ja, wie viel es auf und ab geht überall. Und da hat man eine ganz gute Option, wenn man so ein ja, autarkes Netz hat.
11: Ob Heizen im Winter, Kühlen im Sommer oder warmes Wasser aus der Leitung. Für Jana Kulke und Michael Engwicht ist die Wärmewende schon Alltag. Und ob Öl und Gas teurer werden oder nicht, interessiert sie nun nicht mehr.
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4: Christine ist 30 Jahre alt und arbeitete als Krankenschwester in der Republik Kongo. Dann infiziert sie sich bei der Arbeit selbst mit Ebola und plötzlich war sie nicht mehr die Helferin, sondern Patientin. 4 Wochen kämpft Christine gegen die Krankheit und überlebt. Für ihre Familie, Freundinnen, Kollegen ist das eine riesige Erleichterung. Aber Christine trifft danach eine besondere Entscheidung. Sie kehrt zurück in die Klinik und kümmert sich wieder um Ebola-Patientinnen und Patienten. Für viele ist sie damit nicht nur eine Überlebende, sondern auch eine Heldin. Karin Bentsch berichtet.
15: Ihr zweiter Vorname ist Freude. Christine Furaha, 30 Jahre. Sie ist Krankenschwester in einer Klinik in Bunia, der Provinzhauptstadt der Region, die derzeit am stärksten unter dem Ebola-Ausbruch leidet. In diesem Krankenhaus behandeln Christine und ihre Kollegen täglich Ebola-Patienten. Hat sie Angst, sich anzustecken? Natürlich habe ich ein wenig Angst davor, aber wir sind medizinische Mitarbeiter und deshalb müssen wir unsere Sorgen verstecken. Unser Job ist es, dafür zu sorgen, dass Ebola-Infizierte überleben. Ein harter Job, der Christine sehr fordert, körperlich, mental, jeden Tag. Dann passiert etwas Schreckliches. Christine infiziert sich mit Ebola bei der Arbeit. Die Krankenschwester wird plötzlich selbst zur Patientin. Als ich krank wurde, fing mein ganzer Körper fürchterlich an zu schmerzen. Es war ein grausames Gefühl. Ich war sicher, dass ich sterben werde. Das Problem? Gegen diese seltene Ebola-Variante gibt es noch keinen zugelassenen Impfstoff. Erst jetzt beginnen erste klinische Tests für Medikamente gegen die Ebola-Variante Bundibugyo. Mit diesen Tests wird geprüft, ob 2 antivirale Therapien die Überlebenschancen von infizierten Patienten verbessern könnten und ob eine Kombination der Wirkstoffe sinnvoll ist. Zurück im Krankenhaus. Christine wird schwer krank, erzählt ihr Arzt und Kollege David Kitenge. Christine Furaha ist ein besonderer Fall. Sie hatte sehr hohes Fieber, bis zu 41 Grad. Das war sehr gefährlich. Zudem hatte sie durch die Ebola-Infektion Ausschlag und einen sehr starken Juckreiz am ganzen Körper. Christine bekommt Tabletten gegen den Juckreiz, Paracetamol gegen das Fieber, Vitamin C, Zink und viel Flüssigkeit, das ist alles. 4 Wochen kämpft Christine ums Überleben. Dann ist klar, sie ist geheilt. Ich bin unbeschreiblich glücklich, dass ich Ebola überlebt habe, dass ich jetzt wieder zu Kräften gekommen bin, dass ich geheilt bin. Auch zu Hause große Erleichterung, vor allem bei Christines Schwester und ihren Kindern, mit denen sie zusammenlebt. Die kleine Joyce, sie sagt, sie fand es sehr schlimm, dass sie ihre Tante nicht im Krankenhaus besuchen konnte. Wir sind sehr glücklich, dass sie wieder hier ist. Sie passt oft auf uns auf und sagt uns, dass wir uns durch Händewaschen vor Ebola schützen müssen. Christine Furaha will weiterhin im Krankenhaus arbeiten, denn sie ist nun immun gegen diese Variante. Und sie möchte dabei helfen, dass auch andere in Zukunft Ebola überleben.
4: Karin Bentsch berichtete. Die USA schieben wieder nach Eswatini ab. Eswatini ist ein kleines Königreich im Süden Afrikas, früher Swasiland. Die Regierung von Eswatini hat mit den USA ein Abkommen geschlossen. Das Land nimmt verurteilte Straftäter auf, die die USA abschieben wollen. Im Gegenzug bekommt Eswatini 5 Millionen Dollar. Das Besondere daran, die Männer stammen offenbar gar nicht aus Eswatini, sondern aus anderen Ländern. Damit werden sie also in ein Drittland gebracht. Kritiker sagen, damit wird das kleine Land zu einer Art ausgelagertem Gefängnis der USA. Stefan Überbach erzählt mehr.
16: Schon wieder haben die USA verurteilte Ausländer nach Eswatini abgeschoben. Die 11 Männer sollen aus Drittstaaten stammen und später in ihre Heimatländer überstellt werden. Die Führung des ehemaligen Swasilands hatte sich im vergangenen Jahr auf ein entsprechendes Abkommen mit der Trump-Regierung verständigt. Im Gegenzug für die Aufnahme der Strafgefangenen kassiert das kleine Königreich 5,1 Millionen Dollar. Damit sitzen jetzt insgesamt 27 Häftlinge aus den USA in Eswatini hinter Gittern. Laut Informationen der Nachrichtenagentur Reuters sind die 11 neuen Häftlinge gestern per Flugzeug nach Afrika geflogen und ins berüchtigte Mazapa-Hochsicherheitsgefängnis in der Nähe der Wirtschaftsmetropole Manzini gebracht worden. Bei allen Gefangenen soll es sich um Schwerverbrecher handeln. Aus dem Heimatschutzministerium in Washington hieß es zu Beginn der Deportationen vor gut einem Jahr, die Kriminellen seien so barbarisch, dass sich ihre Herkunftsländer geweigert hätten, sie zurückzunehmen. Bislang hat Eswatini erst zwei der Männer in ihrer Heimat abgeschoben, einen nach Jamaika, den anderen nach Kambodscha. Die Vereinbarung mit den USA wird auch in Eswatini scharf kritisiert, vor allem wegen der fehlenden Transparenz und der unklaren Rechtsgrundlage, aber auch, weil die Menschen rund um das Gefängnis Angst haben. Eswatinis Regierung dagegen betont, von den Häftlingen, die in gesicherten Isolationsbereichen untergebracht seien, gehe keinerlei Gefahr aus. Menschenrechtsorganisationen werfen den USA vor, den afrikanischen Kleinstaat als Auslagerungsgefängnis zu missbrauchen und haben unter anderem vor dem obersten Gericht des Landes Klagen eingereicht, um weitere Abschiebungen zu verhindern. Laut Human Rights Watch hat Eswatini die Aufnahme von bis zu 160 Straftätern zugesagt. Das kleine Land im Südosten Afrikas ist die letzte absolutistische Monarchie des Kontinents und wird von König Mswati III. Autoritär regiert.
9: Kultur.
17: Der Georg-Büchner-Preis ist der renommierteste Literaturpreis im deutschsprachigen Raum. Verliehen wird er von der Deutschen Akademie für Sprache und Dichtung. In diesem Jahr geht der Preis, das wurde gestern mitgeteilt, an die Münchner Autorin Christine Wunicke, die immer wieder außergewöhnliche Biografien von historischen Figuren neu erzählt. Christoph Schäffer mit einem Porträt.
18: Ich möchte bitte eine Leiche kaufen, so sie eine für mich haben. Falls sie mehrere lagern, hätte ich lieber die einer Frau oder eines Kindes, weil ich ein Mädchen bin, wie Sie sehen. Aber ich darf nicht wählerisch sein.
19: Mitten in der Nacht klopft ein junges Mädchen ans Tor einer Kaserne mit dem Wunsch, Leichen zu kaufen.

0: von ihren Erfolgen, galt als wohl die beste Anatomin von Frankreich im Endeffekt, aber blieb ein Wunderwesen.
1: Marie entwickelt eine zarte Liebe zu Madeleine Basseport, die sich mit gleicher Neugier und Leidenschaft der Botanik widmet und Pflanzen zeichnet.
0: Ich weiß nicht, ich finde die toll. Das kann ich nicht bei allen meinen Romanfiguren behaupten, aber die mag ich.
1: So Christine Wunicke im Podcast Buchgefühl des Bayerischen Rundfunks. Mit dem im vergangenen Jahr erschienenen Roman Wachs kam Christine Wunicke zum wiederholten Mal auf die Shortlist zum Deutschen Buchpreis. Jetzt wird sie für ihr gesamtes Werk mit dem Georg-Büchner-Preis ausgezeichnet, dem wohl wichtigsten Literaturpreis in Deutschland. Geehrt werde Wunicke für ihr stets überraschendes und souverän konzipiertes Erzählwerk, so die Jury. Ihre brillante Kunst mache im vermeintlich Historischen das Fiktionale sichtbar. Christine Wunicke selbst formuliert das, bezogen auf den Roman Wachs, so.
0: Ich habe mir sehr viel ausgedacht. Achtung, Achtung, es ist nicht alles historisch wahr in dieser Geschichte. Die Quellen sind mager und es ist ein Roman, es ist keine Biografie.
1: Christine Wunicke wurde 1966 in München geboren, wo sie auch heute lebt. Sie studierte Linguistik, Altgermanistik und Psychologie in Berlin und Glasgow, arbeitete nach dem Studium bei der Max-Planck-Gesellschaft. Seit Anfang der 1990er Jahre erschienen von ihr Hörspiele, Radiofeatures und die ersten Romane. Immer wieder ging es ihr um außergewöhnliche, historisch verbürgte Figuren und Wissenswelten. Ihre Prosa, so die Jury, ermögliche einen entlarvenden Blick auf die europäische Wissenschafts- und Kolonialgeschichte, ohne dabei die Empathie für ihre Figuren zu verleugnen. Doch wie kommt Christine Wunicke auf ihre Themen, ihre Stoffe und Figuren?
0: Durch Zufall. Eigentlich immer durch Zufall. Das sind die komischsten Sachen. Irgendwas auf der Reklametafel in der U-Bahn oder irgendein Google-Umweg oder irgendwas. Ich habe ein Beuteschema, das mir selber nicht ganz bewusst ist. Und wenn da irgendwas reinpasst, dann schreit das irgendwie Hallo und dann schreibe ich es auf einen Zettel und lasse den ewig liegen und irgendwann finde ich ihn und dann ist es das vielleicht.
1: So Christine Wunicke im Podcast Buchgefühl. Den Georg-Büchner-Preis wird sie am 24. Oktober in Darmstadt entgegennehmen. Die Laudatio hält dann die Schriftstellerin Judith Schalanski.
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3: Wir liefern. Kanzler Merz hat in seiner Regierungserklärung natürlich eine positive Zwischenbilanz seiner Regierung gezogen. Unsere Gastautorin ist heute Beatrice Achterberg, Politikredakteurin der Neuen Zürcher Zeitung in Berlin. Und sie kritisiert, die Regierung sei seit über einem Jahr im Amt und die meisten großen Reformen seien weder beschlossen noch umgesetzt.
4: Der Kanzler setzt auf eine einfache Strategie. Er will Zuversicht verbreiten in der Hoffnung, dass sie Wirklichkeit wird. Kritik kommt von radikalen Kräften. Zweifel an den Kosten der Aufrüstung? Die Bürger haben es einfach nicht verstanden. Das Problem ist nur, Wähler messen Regierungen nicht an wohlklingenden Formulierungen, sondern an sinkenden Preisen, sicheren Jobs und einem funktionierenden Alltag. Bislang liefert die Koalition vor allem eines: das Versprechen, bald zu liefern.
3: Meint Beatrice Achterberg von der NZZ. Die Welt aus Berlin schreibt, in der letzten Sitzungswoche vor der parlamentarischen Sommerpause sei Merz bereits eine gewisse Erschöpfung anzumerken gewesen. Souverän in der Sache sei seine Regierungserklärung doch ein wenig kraftlos geraten.
5: Dabei konnte er durchaus eine Erfolgsbilanz präsentieren. Gerade erst haben die Koalitionsspitzen ein Reformpaket mit 34 Maßnahmen beschlossen. Zwar hielt Merz dem selbsterzeugten Zeitdruck nicht stand und so wurde aus dem angekündigten Herbst der Reformen ein darauffolgender Sommer der Reformen. Politisch aber ist die schwarz-rote Koalition einen großen Schritt vorangekommen und sie demonstriert damit auch, dass sie entgegen verbreiteter Unkenrufe handlungs- und arbeitsfähig ist.
3: Die Frankfurter Allgemeine Zeitung richtet den Blick auf die Oppositionsparteien.
5: So ärgerlich, selbstgefällig und überzogen das Eigenlob, mit dem der Bundeskanzler die noch mageren Reformergebnisse seiner Koalition in der Regierungserklärung preist, so ernüchternd ist das Bild, das die Opposition im Bundestag abgibt. Ob AfD, Grüne oder Linkspartei, in der scharfen, teils verächtlichen Rhetorik, mit der sie der Bundesregierung zusetzen, findet sich kaum ein tragfähiger Vorschlag, der geeignet wäre, den strukturellen Problemen des Standorts besser zu begegnen.
3: Die Frankfurter Rundschau verweist darauf, dass in der Regierungserklärung der Klimawandel praktisch keine Rolle spielte, obwohl Deutschland und Europa wieder eine Hitze

0: Hitzewelle erlebt haben, die vielerorts historische Ausmaße erreichte.
1: Statt die Energiewende voranzubringen, steigt die Regierung auf die Bremse. Der Zubau bei Solar und Wind soll sinken, Förderprogramme werden gekürzt. Auch bei der Anpassung an die neuen heißen Zeiten kommt Deutschland nur schleppend voran. Man kann nachvollziehen, warum andere Krisen Aufmerksamkeit beanspruchen. Doch die Klimakrise verschwindet nicht, nur weil andere Probleme akuter erscheinen. Im Gegenteil, sie droht, Konflikte zu verschärfen. Durch Ernteausfälle, Wasserknappheit, Gesundheitsrisiken, Kosten und Fluchtbewegungen.
0: Die Magdeburger Volksstimme meint, der Kanzler habe sich im Bundestag vor Begeisterung kaum halten können und fragt, ob es nicht mal eine Nummer kleiner geht, wenn etwas halbwegs nach Regierungsplan läuft.
1: Mit dem nervigen Hochjubeln einiger Taten schaden sich Merz und diverse Minister nur. Innenpolitisch ist in den nächsten Monaten harte Sacharbeit nötig, um die anstehenden Reformen umzusetzen. Der Bevölkerung die damit verbundenen Zumutungen plausibel zu machen, wird ein neuer Stresstest für diese Regierung. Denn von einer Stimmungswende, die die Koalition schon für den vergangenen Sommer versprochen hatte, ist jedenfalls nichts zu spüren.
0: Das waren unsere Standpunkte, heute zusammengestellt von Ulrike Ufer. Und das war die ARD-Infonacht. Bis hierhin mit Jochen Fischer. Nach den 2 Uhr Nachrichten macht hier Detlef Karg weiter.

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1: Um 2 Uhr mit Ronald Lessig. Nach der VW-Aufsichtsratssitzung über den Sparkurs des Konzerns hat der Betriebsrat im Vorstand ein Ultimatum gestellt. Volkswagen-Chef Blume soll sich nach den Worten von Betriebsratschefin Carvalho noch im Laufe des Tages zu den Plänen äußern. Unsere Korrespondentin Annette Deutzkens hat die Sitzung in Wolfsburg verfolgt.
2: Das ist schon ziemlich ruppig. Und dann haben wir eben den Vorstandschef selbst gehört in einer sehr allgemeinen Videobotschaft an die Beschäftigten, wo er so ganz allgemein die Lage erklärt. Dazwischen ist irgendwo das Land Niedersachsen, das versucht fast so ein bisschen moderierend aufzutreten. Und ich muss sagen, das erinnert alles ganz schön an 2024. Da gab es diese Debatte ja schon einmal um Werksschließungen, um Jobabbau. Und damals hat man dann nach langem Ringen einen Kompromiss gefunden. Und auch diesmal ist klar, es muss so einen Kompromiss geben. Wir wissen, dass der Aufsichtsrat in relativ hoher Taktung auch demnächst tagen wird.
1: Der Bundestag hat eine milliardenschwere Finanzspritze für Länder und Kommunen beschlossen. Bis 2029 sieht das Gesetz einen jährlichen Zuschuss von jeweils 1 Milliarde Euro vor. Außerdem hat der Bundestag den Weg für neue Gaskraftwerke freigemacht. Sie sollen die Versorgung absichern, falls der Strom aus Wasser, Sonne und Wind nicht reicht. Und die Abgeordneten haben beschlossen, dass das Kindergeld ab dem kommenden Jahr automatisch an Eltern ausgezahlt werden soll. Gut 2 Monate vor der Wahl zum Berliner Abgeordnetenhaus steht offenbar eine mögliche Ablösung des regierenden Bürgermeisters Wegner als CDU-Spitzenkandidat im Raum. Mehrere Kreisvorsitzende wollen Wegner laut Medienberichten zum Rückzug bewegen. Sie kommen am Abend zu Beratungen zusammen. Hintergrund ist das